0: Sachen rechnen müssen. Es geht um sogenannte K.O.-Tropfen, also Drogen, die Männer Frauen heimlich ins Getränk kippen, um sie anschließend zu missbrauchen. Kira ist genau das passiert.
1: Ich bin wach geworden und ich hatte überall Schmerzen am ganzen Körper. Ich wusste, dass mir was Schlimmes passiert ist.
0: Was genau Kira angetan wurde und warum die Verwendung von K.O.-Tropfen jetzt als Waffeneinsatz gilt, das ist eins unserer Themen heute. K.O.-Tropfen, Gefahr im Glas. Außerdem Wilder Westen, Taxi gegen Uber. Willkommen bei Westpol. Der Mensch ist, was er ist, sagte schon 1850 der deutsche Philosoph Ludwig Feuerbach. Und so ein knackiger Salat ist da grundsätzlich eine gesunde Idee. Die Sache hat nur einen unsichtbaren Haken. Auch der Salat ernährt sich, und zwar von dem, was er auf dem Feld vorfindet. Und deshalb landet mit dem Salat inzwischen ungewollt auch Plastik auf unserem Teller. Im Boden steckt nämlich immer mehr Mikroplastik. Und das findet so indirekt den Weg in unsere Nahrungskette.
2: Volker Gauchel bewirtschaftet einen Biohof in Aachen, so groß wie 230 Fußballfelder. Er baut 60 verschiedene Gemüsesorten an, auch Kartoffeln. Als Biolandwirt befolgt er strenge Regeln. Die Erde ist krümelig und sieht gesund aus. Trotzdem macht er sich keine Illusionen.
3: Das ist halt das Problem, ne? Das sieht alles schön aus, aber Mikroplastik sieht man halt nicht. Ich denke mal, wenn es 2-3 Millimeter sind, dann ist es ja schon groß. Vieles ist ja noch ganz viel kleiner. Man sieht es einfach nicht, aber man weiß, es ist hier drin. Wir haben die Autobahn nicht weit weg. Wenn das feine Teile sind, die verteilen sich ja überall hin.
2: Mikroplastik im Acker ist die Regel, nicht die Ausnahme. Jährlich kommen in Deutschland 19.000 Tonnen hinzu, zu dem, was schon drin ist. Denn Einträge aus vergangenen Jahrzehnten verschwinden nicht einfach. Der größte Anteil an Mikro- und Nanoplastik stammt aus dem Abrieb von Autoreifen, aber auch von Kompost aus Biotonnenabfall. Dann Klärschlämme, die wurden früher als Dünger ausgebracht. Dazu kommen Kunstdünger und Folien, schließlich Plastikmüll, der verwittert und untergepflügt wird. Professor Florian Wichern und Rajiv Mandal von der Hochschule Rhein-Waal in Kleve forschen zur Bodengesundheit.
4: Perfekt.
2: Sie nehmen eine Bodenprobe. Wie belastet ist ein Acker wie dieser, auf dem Winterweizen wächst und der konventionell bewirtschaftet wird? Und was bedeutet das?
5: Mikro- und Nanopartikel gelangen in die Pflanzen, die wir zu uns nehmen. Wir konzentrieren uns in unserer Forschung darauf, wie sich die Fragmente auf die Mikroorganismen im Boden auswirken und welche Folgen dies letztendlich für die menschliche Gesundheit hat.
2: Die Proben kommen in Papiertüten, nicht in Plastik, um das Ergebnis nicht zu verfälschen. 3 bis 4 Partikel pro Kilogramm Trockenmasse wäre ein typischer Fund für ein Feld wie dieses.
6: Dann denkt man erstmal, das ist ja nicht so viel, aber ein Kilo Boden ist ja auch nicht viel. Und wenn man sich dann überlegt, dass so ein Hektar auf 10 cm Tiefe ungefähr 1500 Tonnen darstellt und man das hochrechnet, dann merkt man, oh, das sind ja 11, 12 Millionen Partikel, die hier sozusagen vorkommen. Und das Nanoplastik lässt sich so noch gar nicht wirklich detektieren. Das heißt, es sind die Anzahl der Partikel noch viel, viel mehr.
2: Frage, in welchem Umfang landen sie in den Pflanzen und dann auch im Menschen? Noch gibt es dazu wenig Forschungsergebnisse, aber die, die es gibt, liefern Grund zur Sorge. Gemüse nimmt chemische Stoffe aus Autoreifen auf, haben Forscher der Universität Wien herausgefunden. Nanoplastik in Tierzellen nachgewiesen, also möglicherweise auch im Fleisch, berichtet das Forschungsinstitut für Nutztierbiologie. Und der Deutschlandfunk berichtet über Studien, die Mikroplastik in verschiedenen Tumoren nachgewiesen haben. Im Labor wäscht Rajiv Mandal die Proben und schüttelt sie durch ein Sieb, das Partikel bis 5 mm durchlässt. Schon das dauert. Will er Partikel im Mikrometerbereich aussieben, braucht es Tage. Plastik in Erde zu finden, ist zeitintensiv. Und je kleiner Fragmente sind, desto gefährlicher sind sie.
5: Und desto leichter gelangen sie über den Boden und auch über die Insekten in unsere Nahrungsmittel. Wir atmen sie auch ein. Wir sehen die Nanopartikel im Alltag nicht, nehmen sie aber auf. Daher sind sie für unsere Gesundheit gefährlicher.
2: Außerdem docken sich schädliche Stoffe an die Partikel an, wie Farben und Schwermetalle. Das alles beeinflusst die Mikroorganismen, die für die Fruchtbarkeit der Böden wichtig sind. In Bio- wie in konventionell bewirtschafteten Böden haben die

0: Forscher übrigens gleich viel Plastik gefunden. Zurück bei Volker Gauchel. Der Biobauer hat sich damit abgefunden, dass auch seine Erde mit Plastik belastet ist. Er fordert:
1: Man sollte sich damit beschäftigen und versuchen, das zu minimieren oder zu vermeiden, da wo es eben geht. Es wird nicht mehr 100% gehen.
0: Auch Gauchel nutzt Plastikfolien auf 1% seiner Flächen, weil das die Kartoffelernte vorverlegt und das Einkommen verbessert. Mehr nutzt er schwarze Folien aus Maisstärke. Sie bauen sich ab ohne Plastikrückstände. Wie viel Mikroplastik im Ackerboden vorhanden sein darf, dazu fehlen bislang gesetzliche Regeln und Grenzwerte.
2: Und gerne hätten wir Ihnen an dieser Stelle auch gezeigt, was die Landesregierung tut, damit weniger Mikroplastik auf dem Acker landet. Leider haben uns aber weder die CDU-Ministerin für Landwirtschaft und Verbraucherschutz noch der grüne Umweltminister konkret auf diese Frage geantwortet. Das Land verweist lediglich darauf, dass die Vorschriften in Sachen Plastik in der Biotonne vor 5 Jahren verschärft wurden. Auch wenn das Wetter gerade noch zu wünschen übrig lässt, spätestens mit den langen Wochenenden im Mai erwachen die Kneipenviertel in Düsseldorf, Bochum, Münster und Co. wieder so richtig zum Leben. Doch für Frauen schwingt beim Ausgehen oft die Angst mit vor sexuellen Übergriffen und sogenannten K.O.-Tropfen im Getränk. Laut einer aktuellen Studie des BKAs vermuten rund 7% der Frauen in Deutschland, dass ihnen sowas schon mal untergemischt wurde. Wir haben Kira getroffen, eine Frau, die den Täter identifizieren konnte.
3: Eine Partynacht, die alles verändert. Das komplette Leben von Kira. 2 Jahre ist es jetzt her.
4: Eigentlich ging es so los, dass wir einfach nur gemütlich waren, auch am Mittwochabend wieder zu Hause waren, Wein getrunken haben und halt ganz locker halt feiern wollten. Und dann sind wir halt einfach in unsere Stammkneipe gegangen. Ne? Ja, von jetzt auf gleich komplett die Erinnerung weg. Ne? Also ich kann mich genau bis eine Sache noch erinnern und das werde ich wahrscheinlich auch mein Leben nicht vergessen, dass eine damalige Freundin halt gesagt hat, so ja, bestell noch einen Apfelringe-Schnaps.
3: Heute weiß sie, sie hat K.O.-Mittel bekommen. Für Kira ist die Nacht ein schwarzes Loch. Andere beschreiben das Gefühl wie einen Nebel im Kopf, ein Rauschen und Piepen. So, wie wenn der Kreislauf kurz davor ist, wegzukippen. Den Rest des Abends kann Kira nur aus Erzählungen rekonstruieren.
4: Ich wurde am späteren Abend, ne, Nacht bedrängt halt, ne, und war halt richtig so abwesend halt, ne, und habe immer nur meinen Kopf weggedreht, dass ich halt nicht möchte.
3: Sie möchte gehen. Eine Freundin setzt sie in ein Taxi.
4: Die hat dann die Adresse dem Taxifahrer wohl gesagt und der Täter sei da wohl mit reingesprungen, hätte gesagt, ich muss in die gleiche Richtung, ich bringe sie sicher nach Hause.
3: Ab da ist sie mit dem Täter allein, mit dem Mann, der sie vorher in der Bar vor Zeugen bedrängt hatte.
5: Und was ist die nächste Erinnerung, die du hast?
4: Ich bin wach geworden und ich hatte überall Schmerzen am ganzen Körper. Ich wusste, dass mir was Schlimmes passiert ist. Mir ging es seelisch so schlecht.
3: Eine Freundin bringt Kira ins Krankenhaus. Hier in der Uniklinik Münster wurden Kiras Blut- und Urinproben auf K.O.-Mittel untersucht. Toxikologe Justus Beike und sein Team testen pro Jahr ca. 60 Proben.
6: Je kürzer der Zeitraum, desto eher können wir auch valide Aussagen machen. Manchmal ist aber so viel Zeit ins Land gezogen, dass wir sagen, ja, da kann aber was drin gewesen sein, dann ist es aber abgebaut gewesen. Wir sehen nicht selten Stoffe, die als klassische K.O.-Mittel eigentlich nicht in Frage kommen. Amphetamin zum Beispiel kombiniert mit Alkohol, Kokain kombiniert mit Alkohol.
3: Fast immer wird hier auf GHB getestet, das sogenannte Liquid Ecstasy. Das lässt sich im Blut nur bis zu 6 Stunden nach Abklingen der Wirkung nachweisen, im Urin 12 Stunden. Hier im Justizministerium von NRW wurde ein Gesetzentwurf ausgearbeitet, der K.O.-Mittel als Waffe einstuft. Werden sie bei einer Vergewaltigung verwendet, soll das Strafmaß bei mindestens 5 Jahren liegen. Vorher waren es 3. Die Bundesregierung hat gerade so eine Strafverschärfung beschlossen.
7: Ich finde, es ist eine besonders perfide Methode, um Frauen außer Gefecht zu setzen, um sich an ihnen vergehen zu können. Und es ist für mich kein Unterschied, ob der Täter ein Messer benutzt, eine Pistole benutzt oder der Frau K.O.-Tropfen verabreicht.
5: Was müsste sich aus Ihrer Sicht gesellschaftlich noch verändern?
7: Es reicht mir, dass wir immer unsere Töchter erziehen, wie sie sich verhalten sollen, worauf sie achten sollen. Es ist auch wichtig, dass wir genauso auch jungen Männern deutlich machen, was geht und was geht nicht.
3: Bis es soweit ist, bleibt es leider noch an den Frauen, sich selbst zu schützen. Die Studentinnen Lina und Femke vom Frauennotruf Münster sind als Partyguides unterwegs.
8: Wir verteilen kostenlose Präventionsmaterialien und klären so ein bisschen über das Thema sexuelle Gewalt und K.O.-Tropfen beim Feiern vor allem auf.
9: Hallo.
8: Ganz, ganz kurz Zeit.
9: Und würden euch, wenn ihr mögt, kostenlose Präventionsmaterialien mitgeben.
10: Ja.
9: Ja? Gegen K.O.-Tropfen.
8: Und zwar haben wir einmal so Silikonkronkorken, die ihr einfach zum Beispiel auf eure Bierflasche, vielleicht geht's auch auf eure Weinflasche, ich weiß es nicht, die ihr da drauf stülpen könnt.
9: Ich habe hier noch so Spikies, die kommen auf Flaschenhälse drauf.
11: Ist es für euch so ein Thema, K.O.-Tropfen beim Feiern?
12: Da habe ich noch nie mich richtig mit beschäftigt. Also man kennt so Geschichten von irgendwelchen Freundinnen, davon die Freundinnen, dass da irgendwann schon mal was passiert ist, aber so in meinem näheren Umkreis.
9: Ich trinke aber auch in so Clubs oder so eigentlich nicht.
12: Das ist auch so das Ding. Wir gehen immer mit einer großen Mädelsgruppe feiern und dann lässt man auch keinen alleine.
9: Wenn ich halt schon viel Alkohol getrunken habe, achte ich da nicht mehr drauf. Am Anfang schon so, dass man die Hand aufs Glas hält.
13: Wir hatten schon mal Freunde, die Opfer von K.O.-Tropfen wurden tatsächlich. Und das will man nicht nochmal erleben auf jeden Fall.
11: Wie seid ihr auf die Idee gekommen, das zu machen?
8: Einfach, weil mich das sehr beschäftigt, diese Angst rauszugehen, feiern zu gehen, dass was passieren könnte. Weil ich finde, das ist wie so ein Schatten, der immer so ein bisschen mitschwingt, wenn man unterwegs geht. Und da habe ich gedacht, dass ich da gerne meinen Teil leisten möchte, dass man ja auch gleichzeitig irgendwie als Ansprechperson für Frauen, die hier feiern sind, fungiert.
3: Die Partyguides kooperieren mit einigen Bars. Und die Mitarbeiter stehen hinter der Initiative.
14: Jeder Mensch sollte da, wo er gerade ist oder sie gerade ist, einfach sicher sein. Und es sind nie Männer oder nicht, was heißt nie, aber es sind selten Männer, die Hilfe brauchen, sind halt immer Frauen. Und das möchten wir halt immer unterstützen.
3: Am nächsten Morgen bei Kira. Sie ist vor einer Woche mit ihrem Mann umgezogen. Raus aus der Stadt. Ein Neuanfang. Kira hat ihren Täter angezeigt, ist vor Gericht gegangen. Seit einigen Tagen ist das Urteil rechtskräftig. Der Täter wurde zu 7 Jahren verurteilt und zu einem Schmerzensgeld von 12.000 Euro.
15: Das ist natürlich eine gewisse, also ich sage jetzt mal Erleichterung, aber das ist jetzt nicht so in mir, dass ich gedacht habe, wow, so, man weiß halt so, dass es trotzdem nicht vorbei ist. Ne? Das Problem ist, dass ich seitdem nicht mehr so das Empfinden habe, was Freude oder Glück angeht.
3: Sie hat sich verändert, auch äußerlich. Das sind alte Fotos. Das frühere Selbstbewusstsein, die Lebensfreude und die Energie. Erstmal verschwunden nach der Tat. Kira arbeitet sich zurück ins Leben und versucht, den Blick nach vorne zu richten.
15: Jetzt fange ich erstmal an, eine Selbsthilfegruppe zu gründen, eine Online-Selbsthilfegruppe. Mir fehlte das damals, dieses Angebot, weil ich nicht die Kraft hatte, mich irgendwie fertig zu machen, anzuziehen, rauszugehen und so. Und das ist dann meine nächste Aufgabe.
2: Und dafür wünschen wir Kira natürlich viel Kraft. Noch mehr über ihre Geschichte finden Sie in der ARD-Mediathek oder bei WDR YouTube unter dem Titel Gefahr im Glas, betäubt mit K.O.-Mitteln. Auch die Frage, wie komme ich nach dem Feiern sicher nach Hause, stellt sich für Frauen ja noch mal ganz anders als für Männer. Früher hieß die Antwort da oft mit dem Taxi. Heute geht der Griff auch zur Uber-App. Offiziell gelten Uber, Bolt und Co. als Mietwagen mit Fahrer. Und die fahren zu deutlich günstigeren Preisen als klassische Taxis. Die wiederum beklagen, dass die neue Konkurrenz sich nicht an die Regeln hält. Und deshalb wird der Preiskampf in immer mehr Städten ein Fall für die Politik.
16: Taxi gegen Uber. Kampf um jeden Fahrgast. Es eskaliert. Wie in Siegburg im vergangenen Jahr. Ein Uber-Fahrer hatte sich illegal an den Taxistand gestellt. Dann ging's zur Sache. Nicht immer so brachial, doch der Kampf wird erbittert geführt, auch am Düsseldorfer Flughafen.
17: Wir haben viel weniger Fahrten als vor Uber hier am Flughafen. Vorher standen wir vielleicht 1,5 Stunden, jetzt sind wir schon bei maximal oder Minimum bei 3,5 bis 4 Stunden.
18: Seit dem Uber da ist, unser Geschäft ist kaputt. Kann man vergessen. Ich möchte das Wagen abgeben und aufhören.
19: Wir müssen uns an sämtliche Regeln einhalten und die dürfen machen, was sie wollen.
16: Eigentlich nicht, denn die Uber-Fahrer haben am Flughafen zwar extra vorgesehene Halteplätze, müssen nach jeder Fahrt aber in die Stadt zurückkehren, in der sie gemeldet sind. Doch ein Blick auf die Kennzeichen lässt erahnen, dass viele sich nicht an die sogenannte Rückkehrpflicht halten. Nicht die einzigen Verstöße, die Dennis Klusmeier vom Taxiverband NRW beobachtet.
20: Hier stellen sich gerade Mietwagen bereit, die eigentlich gar keinen Fahrauftrag haben. Das heißt, der Fahrauftrag
10: geht denen erst, nachdem sie hier auf diesem Platz stehen, zu. Und dann fahren die Leute ab. Mir sind auch Sachen bekannt, dass die bis zum Band, bis zum Ausgang vom

0: Band laufen, die Leute proaktiv anquatschen.
1: Tatsächlich fallen auch uns während der Dreharbeiten Männer auf, die Leute auf der Suche nach einem Fahrer am Terminal ansprechen. Wir fragen einen, ob er für Uber fährt. Er bestreitet, überhaupt Fahrer zu sein. Wenig später fährt er weg. Mit seinem Uber-Wagen und Kundschaft. Illegale Praktiken sind das eine, doch auch regulär läuft das Geschäft von Fahrtanbietern gut. Und diejenigen, die wir sprechen, warten eher aufs Uber, als ins Taxi zu steigen.
2: Uber ist einfach günstiger, ne? Also in meinem Freundeskreis wird nur noch fast Uber gefahren.
3: Durch die Apps, die man benutzen kann und ich sag mal auch direkt sieht, wann das Uber kommt, und ist das irgendwie bequemer.
4: Weil es günstiger ist und schneller und flexibler.
1: Fahrtvermittler wie Uber oder Bolt nutzen einen dynamischen Preis für ihr Angebot. Ist nicht viel los, kostet eine Fahrt deutlich weniger als mit einem Taxi. Schon das war eine Revolution in Deutschland, sagt Mobilitätsexperte Stefan Bratzel.
5: Aus Verbrauchersicht ist tatsächlich Uber und die plattformbasierten Mobilitätsdienste ein Glücksfall. Uber war der Erste, der tatsächlich Bewegung in einen eher kartellähnlichen Taximarkt gebracht hat und neue Komfortmerkmale hineingebracht hat für den Kunden.
1: In mehreren NRW-Städten gibt es den politischen Versuch, Chancengleichheit zwischen Taxi und Uber herzustellen. Essen hatte als erstes Mindestpreise für Uber eingeführt. Die Regel wurde aber zwischenzeitlich gerichtlich gekippt. In Dortmund plant die Stadt ab dem kommenden Monat, die Taxigebühren zu erhöhen und gleichzeitig den Uber-Preis anzugleichen. Ab dem 1. Juni plant auch die Stadt Köln, Taxipreise zu erhöhen. Hier will man Uber außerdem auf das exakt gleiche Niveau bringen. Für die Kunden dürfte es dann vor allem deutlich teurer werden. Verkehrsminister Oliver Krischer hält solche Regeln trotzdem für sinnvoll, aber nicht fürs ganze Land einheitlich.
6: Wir haben nur in Nordrhein-Westfalen die Situation, dass wir sehr unterschiedliche Städte haben. Wir haben auch viel ländlichen Raum. Hier ist es schlichterdings nicht möglich, landesweit einen einheitlichen Mindestpreis festzulegen.
1: Das sei Sache der Kommunen, ebenso wie die Kontrollen, ob Preise oder Mindeststandards eingehalten werden. Behörden stellten dabei zuletzt immer wieder fest, dass die Fahrer der Mietwagenanbieter nur als Aushilfen angestellt sind und nebenbei Sozialleistungen beziehen. Uber betont, dass man die Fahrten nur vermittle. Wenn sich Fahrer nicht an Gesetze halten, werde die Zusammenarbeit beendet. Wie oft das schon passiert ist, erfahren wir nicht. Dennis Klusmeier sagt, das Geschäft der Mietwagen funktioniere nur, weil Regeln gebrochen werden und die Behörden zugucken.
0: Das macht einen ja so wütend eigentlich an der ganzen Geschichte, ja, dass es Regeln gibt, die überprüft werden können. Und die Einhaltung dieser Regeln, das kontrolliert niemanden und das wird einfach so dahingenommen.
1: Wir versuchen mehrfach, auch mit Uber-Fahrern ins Gespräch zu kommen. Keiner will vor die Kamera, aber während einer Fahrt erzählt uns einer, er bekomme 40% seiner Einnahmen. Den Mindestlohn stellt das nicht sicher. Zum Ende unseres Drehs am Flughafen taucht dann der Uber-Fahrer wieder auf, der angeblich keiner ist, und macht sich auf die Suche nach neuen Fahrgästen.
7: Heute ist der internationale Tag gegen Queerfeindlichkeit. Und die aktuellen Zahlen zeigen, wie nötig er ist. Immer häufiger werden schwule, Lesben oder transsexuelle Menschen in NRW angegriffen. Auch die großen Christopher Street Day Paraden müssen deshalb stärker geschützt werden. Wir waren gestern in Euskirchen dabei, wo die Mitorganisatorin Anne Selmer im Vorfeld Morddrohungen erhalten hat. Sie ist als Junge aufgewachsen, aber lebt heute als Frau. Und das macht sie zur Zielscheibe für offenen Hass.
8: Keiner will deine Meinung hören, weil die Transenscheiße niemand interessiert, du Untermensch. Hör es einfach auf. Sollen dich doch die Migrantenfreunde im Dunkeln abstechen, dann pissen wir noch auf dich, wenn du verreckst. Verreck doch einfach, du Möchtegern-Fotze. Sieh keil.
9: Ein Maschinengewehr, daneben das Logo der AfD. Der Inhalt: rechtsextrem und menschenverachtend. Anne Selmer ist eine der Organisatorinnen des Euskirchner Christopher Street Days, oder kurz CSD. Der Brief lag einfach in ihrem Briefkasten, ohne Absender. Drohungen sind für Anne Selmer mittlerweile Alltag.
8: Wenn man sowas im Briefkasten findet, dann ja, natürlich jagt einem das erstmal einen Schreck ein, weil man denkt, oh Gott, aber es ist auch nicht meine erste Drohung, deshalb gehe ich damit etwas anders um.
9: Trotz der Drohungen steht Anne Selmer am Samstag auf der Bühne beim CSD in Euskirchen. Hier herrscht eine ganz andere Stimmung. Es ist bunt, die Menschen feiern gemeinsam die Vielfalt. Doch dieses Fest passt schon lange nicht mehr allen. Der Sicherheitsdienst wurde aufgestockt, die Polizei kommt mit einem Großaufgebot.

0: Wir möchten ja mit den Menschen feiern, ohne Grenzen dazwischen. So, aber es ist halt leider nicht möglich, solange es eben noch Menschen gibt, die gezielt CSDs angreifen.
1: Auch hier. Im Vorfeld ist in den sozialen Netzwerken diese Ankündigung aufgetaucht. Eine Gruppe namens Bad Münstereifel Verteidigen ruft zum Gegenprotest auf. Will beim CSD in Euskirchen stören. Der Account wird schnell wieder gelöscht. Die Verunsicherung aber bleibt. Organisator Winfried Kubica-Simons ist ständig mit der Polizei im Kontakt.
2: Das hat ja auch noch mal eine andere Dimension, eine Gegendemo zu machen oder einen CSD, den CSD in Euskirchen heute zu stören. Das ist schon mal was anderes. Das ist eine andere Hausnummer.
1: Drohungen im Vorfeld, Störungen und teilweise sogar Angriffe auf CSDs gibt es regelmäßig. Vor allem von rechts. Beispiele. In Dortmund demonstrieren vor 2 Jahren 50 Rechtsradikale und Neonazis gegen den CSD. Vergangenes Jahr in Soest greift ein Mann CSD-Teilnehmende mit Schlägen und Tritten an. Knapp einen Monat später in Mönchengladbach. Jugendliche zeigen rechtsextreme Zeichen und rufen homophobe Parolen. Im Mittelpunkt stehen rechtsextreme Jugendgruppen, die sich ab Mitte 2024 gegründet haben. Besonders groß in NRW ist die Gruppe Jung und Stark. Die Jugendlichen haben sich online vernetzt und gehen immer mehr in die Öffentlichkeit. Vergangene Woche gab es bundesweite Razzien, wie hier in Berlin, gegen manche dieser Gruppen, wie gegen Jung und Stark. Der Vorwurf? Bildung einer kriminellen Vereinigung. Festnahmen gab es dabei keine. Doch nicht nur auf CSDs häufen sich die Angriffe auf queere Menschen. Im Jahr 2018 gab es noch 29 queerfeindliche Straftaten. Im vergangenen Jahr waren es schon 284, fast 10-mal so viele. Dabei zeigt sich, immer häufiger kommen die Straftaten aus dem Phänomenbereich rechts. Die Landesregierung will mit einer Meldestelle für queerfeindliche Gewalt gegensteuern. So sollen auch die Fälle sichtbar werden, die nicht in der Polizeistatistik auftauchen.
3: Wir versuchen über die Erfassung von weiteren Vorfällen, auch unterhalb der Strafbarkeitsgrenze, auch das Dunkelfeld aufzuhellen und natürlich auch dazu aufzurufen, dass Menschen Strafanzeige stellen.
1: Denn nur jeder Zehnte, der sich an die Meldestelle für queerfeindliche Gewalt wendet, war vorher bei der Polizei, erzählt Benjamin Kinkel vom Queeren Netzwerk NRW. Selbst bei strafrechtlich relevanten Vorfällen. Viele Betroffene hätten Angst, bei der Polizei nochmal diskriminiert zu werden.
4: Was es braucht, ist, dass in Aus- und Fortbildung das Thema queere Menschen mehr Raum bekommt. Dass es eine flächendeckende Sensibilisierung der Polizei gibt, damit die BürgerInnen sich darauf verlassen können, egal zu welcher Polizeiwache ich gehe, in meinem Ort, ich mache eine Anzeige, ich weiß, ich bin da gut aufgehoben bei der Polizei.
1: Zurück beim CSD in Euskirchen. Hier ist es friedlich geblieben. Die Menschen gehen für ihre Rechte auf die Straße, auch wenn sie dafür immer wieder bedroht werden.
0: Es ist ein Abwägen. Bleibe ich lieber sicher und verschanze mich dafür zu Hause oder gehe ich auf die Straße und kämpfe für meine Rechte und stehe für die Rechte aller queeren Menschen in Deutschland ein?
1: Sie müssen kämpfen für die eigenen Rechte. Und zwar nicht nur heute, sondern jeden Tag.
5: In Euskirchen war von der ausgelassenen Parade übrigens schon heute Morgen nicht mehr viel übrig. Noch über Nacht haben Unbekannte Regenbogenflaggen abgerissen, obwohl sie dafür extra eine Leiter mitbringen mussten. Hier reichen Leiter und ein bisschen Farbe wahrscheinlich nicht aus. Oder würden Sie hier wohnen wollen? Viele Büroflächen stehen wegen Wirtschaftsflaute und Homeoffice leer. Gleichzeitig fehlt günstiger Wohnraum. Aber nicht nur bei diesem Anblick wird schnell klar, so einfach umwandeln lassen sich Büros zu Wohnungen nicht. Ein Projekt aus Düsseldorf zeigt aber, dass es klappen kann.
6: Friederike Spitzer wohnt mit ihrer Familie in so einem Vorzeigeprojekt in Düsseldorf.
7: Wir haben keinen Raum, der quadratisch ist, sondern es sind ganz viele Rundungen da drin. Ich glaube, jeder Raum hat nur einen rechten Winkel und das ist einfach so ein spezieller Zuschnitt. Das finden wir ganz schön.
6: Gisela Dunkel war eine der ersten, die hier mit ihrem Mann eingezogen ist. Vor 9 Jahren war das.
8: Ich finde das auch schick. Wenn man von oben auf die Living Circles guckt, ist das wie die Olympischen Ringe, sage ich immer, wenn ich es Bekannten beschreiben will.
6: Living Circle heißt dieser umgebaute Bürokomplex in Düsseldorf nahe der Innenstadt. 340 Mietwohnungen sind hier entstanden. Bis 2009 waren das Büros von ThyssenKrupp, dann stand der Koloss jahrelang leer. Bis Klaus Franken mit seiner Investmentfirma kam, rund 52 Millionen Euro soll der Umbau gekostet haben, mit einigen Herausforderungen. Wie neuen Leitungen, Anschlüssen und Straßen.

0: strengeren Brandschutzvorgaben.
1: Balkone ist ein schönes Beispiel. Wir sehen hier die schönen großen Balkone. Die könnten wir aber jetzt nicht statisch unten auf die bestehende Tiefgarage abstützen. Das heißt, wir mussten die in die Fassade integrieren, einhängen. Das heißt, das sind natürlich dann limitierende Faktoren, die die Projektentwicklung nicht ganz einfach machen.
0: Ein vergleichbares Projekt hat seine Firma bis heute in der Form nicht umgesetzt. Leere Büros gibt's genug. Das NRW-Bauministerium beziffert die ungenutzten Gewerbeflächen landesweit auf 100 Millionen Quadratmeter. Das wären in der Theorie 2 Millionen 50 Quadratmeter Wohnungen. Das Interesse dafür ist derzeit verhalten. Auf einer Branchenmesse Anfang Mai in Düsseldorf tummeln sich Projektentwickler und Investoren. Der Wohnungsbau steckt in der Krise. Leere Büros umzuwandeln sei aufwendig und häufig teurer als neu zu bauen.
2: Wir haben da Themen im Schallschutz zum Beispiel oder mit der Belichtung, mit den verschiedenen Gebäudetiefen, die diese Gebäude haben. Und so ist es häufig so, dass der Umbau von gewerblichen Immobilien in Wohnen aufwendiger ist, deutlich aufwendiger als ein Neubau im Wohnen.
0: Düsseldorfs Baudezernentin Cornelia Zuschke hofft auf mehr Mut in der Branche. In der Landeshauptstadt ist der Wohnungsmarkt besonders angespannt und der Leerstand von Büros besonders hoch. Mittlerweile stehen mehr als 1,2 Millionen Quadratmeter leer, ein Anstieg innerhalb von 5 Jahren um 51%. Die Hoffnung, das neue Bauturbo-Gesetz.
3: Der Bauturbo auf Bundesebene, der unterstützt uns, dass wir aus Gewerbelagen jetzt auch Wohnlagen entwickeln dürfen, und zwar schneller. Und ich glaube, das ist ein ganz wichtiger Punkt, denn Zeit ist Geld.
0: Und das ist auch wichtig für dieses Projekt. Philipp Roth wartet noch auf seine Baugenehmigung. Der Projektleiter einer Immobilienfirma ist mutig. Er hat das ehemalige Fernmeldeamt in Wuppertal gekauft und will hier 90 Wohnungen reinbauen.
4: Bitte Härten 5901.
0: Früher war das mal die Kommunikationszentrale fürs Bergische Land. Danach stand es lange leer, eine Problemimmobilie. Philipp Roth hofft, dass die Baugenehmigung der Stadt auch bald kommt. Sonst wird's schwierig.
5: Ab einem gewissen Zeitpunkt wird es dann so sein, dass man dann gehemmt ist, weil man auch die Fachunternehmer nicht ewig blocken kann. Die sagen dann auch irgendwann, jetzt ist es zu Ende, ich kann meine Leute nicht bereithalten, wenn man dann eben nicht eine Baugenehmigung hat und man nicht einen fixen Zeitpunkt hat, an dem man anfangen kann zu bauen.
0: Beim Umbau im Bestand ist oft auch die Statik nicht mehr zeitgemäß. Dieser Bau ist von 1928. Und noch was kommt dazu, das Gebäude steht unter Denkmalschutz.
5: Was eher dann der Kostentreiber ist, sind die Details im Zusammenhang mit vorhandenen Innentüren, die erhalten werden müssen, mit den Fenstern, die erhalten werden müssen, mit dem Dach und der Fassade, die erhalten werden müssen.
0: Der Umbau ist kompliziert. Der Plan aber bleibt, dass hier auch bezahlbarer Wohnraum entstehen soll. Ob das gelingt? Professor Theo Kötter stellt das in Frage. An der Uni Bonn forscht er unter anderem zu nachhaltiger Stadtentwicklung.
6: Viele dieser Objekte werden als Eigentumswohnungen entwickelt. Und warum? Weil man da auf dem Immobilienmarkt höhere Preise erzielen kann, um die erheblichen Kosten der Umnutzung zu refinanzieren. Und deswegen trifft im Grunde genommen das Thema der Umnutzung nicht das Ziel vieler Städte, bezahlbaren Wohnraum zu errichten.
0: In Düsseldorf ist das damals gelungen. Ein Teil der Wohnungen ist preislich günstiger. In Wuppertal hoffen sie, sich auf die Zusagen der Politik verlassen zu können, dass in Zukunft alles schneller und unkomplizierter gehen soll. Ein wichtiger Schritt, aus leeren Büros Wohnungen zu machen, die sich Mieter auch leisten können.
7: Und CDU-Bauministerin Ina Scharrenbach will solche Umbauprojekte leichter machen. Schon im Sommer soll die Landesbauordnung entsprechend geändert werden. Und das war Westpol für heute. Nächstes Wochenende legen wir eine kleine Pfingstpause ein. Jetzt geht's hier aber erstmal direkt weiter mit der Tagesschau. Schönen Abend. Tschüss.
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0: Guten Abend. Nach dem langen Wochenende ist vor dem langen Wochenende. Wir freuen uns heute schon auf Pfingsten und blicken auch auf diese Themen des Tages. Neue Polizeiinspektion vom maroden Dienstsitz zum opulenten Bau. Neue Attraktion Karls Erdbeerhof lädt ein in ein kleines Erlebnisdorf. Und neue Saison Ökobad setzt auf biologische Wasseraufbereitung. Fast 1,5 Jahre nach dem Anschlag auf den Magdeburger Weihnachtsmarkt hat der Parlamentarische Untersuchungsausschuss des Landtages heute seinen Abschlussbericht vorgestellt. Im Mittelpunkt stehen unter anderem diese Fragen: Hätte die Tat verhindert werden können? Wer trägt politische Verantwortung für mögliche Fehler bei Behörden und Sicherheitskonzepten? Und wie ist die Grundstimmung in der Stadt? Wir haben die Magdeburger befragt.
1: Wenn, dann müssten alle Innenminister, Oberbürgermeisterin, wer auch immer, alle zusammen versuchen, das aufzuarbeiten und sich nicht gegenseitig immer nur die Schuld zu schieben und sagen, nein, du machst es, nein, ich hab nicht. Das kann es so nicht sein.
2: Und nicht immer erst große Töne schwingen und dann ist nichts dahinter oder kaum was.
3: Den Aufwand, der hier getrieben wird, hätte ich mir nicht gewünscht. Der hätte eine Verhandlung kriegen können, das muss ja jeder. Ein Richter, ein Verteidiger, 6 Tote, 6 Morde, Höchststrafe und fertig.
4: 20. Dezember 2024. Ein Auto rast über den Magdeburger Weihnachtsmarkt. 6 Menschen sterben, mehr als 300 werden verletzt. Bis heute beschäftigt die Tat viele Betroffene. Ronny Pfaff wurde beim Anschlag schwer verletzt. Der Unternehmer und Vater von 6 Kindern erlitt schwere Kopfverletzungen. In Magdeburg konnte er es nicht mehr aushalten. Er zog zurück in seine Heimat Dresden. Bis heute ist er arbeitsunfähig.
5: Ich wurde tatsächlich vom Fahrzeug seitlich getroffen. Gott sei Dank nicht frontal, sonst würde ich nicht hier sitzen. Seitlich getroffen und dann hat ein Trümmerteil mir noch zusätzlich meinen Schädel skalpiert, hat also die gesamte Kopfhaut runtergerissen. Das wurde dann mit 30 Gramm wieder alles festgemacht im Krankenhaus, im Schockraum.
4: Mehr als ein Jahr lang hat der Parlamentarische Untersuchungsausschuss Zeugen vernommen und ist der Frage nachgegangen, ob die Tat hätte verhindert werden können. Heute stellte er seinen mehr als 400 Seiten starken Abschlussbericht vor. Der Ausschuss sieht Fehler auf mehreren Ebenen. Beim Sicherheitskonzept der Stadt Magdeburg, beim Informationsaustausch der Behörden und beim Umgang mit Warnhinweisen zum Täter. Und auch der Maßregelvollzug steht in der Kritik. Die Fehlerkette ist weitreichend. Doch in der klaren Verantwortung sieht man vor allem die Stadt Magdeburg.
6: Da sollte man in der Stadt Magdeburg noch mal genau hinsehen, an welcher Stelle wer sitzt und wie er auch mit anderen Leuten verquickt und verknüpft ist. Da könnte man noch mal gut drauf sehen.
7: Wir haben aber auch ein ganz klares Versagen bei der Landeshauptstadt Magdeburg oder bei der Weihnachtsmarkt GmbH, dass hier eine Reinigungsfirma beauftragt wird, mit ein Sicherheitskonzept umzusetzen, das aber nicht geprüft wird, also nicht mal abgenommen wird, seit Jahren also falsch umgesetzt worden ist. Das ist ein eklatanter Fehler.
4: Die Landeshauptstadt verweist auf bereits umgesetzte Konsequenzen und fordert eine grundsätzliche Debatte über Sicherheitsstandards. Deshalb sollte gesamtgesellschaftlich geklärt werden, welcher städtebauliche Schutz in Zukunft gewährleistet werden soll und wie dieser finanziert und umgesetzt werden kann. Diese Perspektive vertritt auch SPD-Mitglied Falco Grube, der nicht nur im Ausschuss sitzt, sondern auch im Stadtrat Magdeburgs. Er verweist an das Land.
8: Bis heute fehlt eine genaue Rechtsgrundlage, was denn wie abzusichern ist. Es gibt eine, ich sage jetzt mal, Verantwortungsdiffusion bei der Frage, wer für Terrorabwehr zuständig ist.
4: Für Betroffene wie Ronny Pfaff geht es bei der Aufarbeitung aber nicht nur um politische Verantwortung, sondern auch darum, dass sich eine solche Tat niemals wiederholt.
0: Es war die marodeste Dienststelle der Polizei in ganz Deutschland, mitten in der Landeshauptstadt. Für jeden gut zu sehen wurde das negative Schild der Polizeigewerkschaft vor dem Gebäude der Polizeidirektion Magdeburg angebracht. Mittlerweile wurde saniert und neu gebaut. Und heute wurde am historischen Standort ein neues Dienstgebäude übergeben.
9: Ein opulenter Bau und zentral gelegen. Gelb leuchten die historischen Klinker der ehemaligen Tränenkaserne. Seit vielen Jahren wird auf dem Gelände der Stadt

0: Sternstraße, der Polizeistandort, um- und neu gebaut. Und das einst schlimmste Gebäude ist nun ein echter Hingucker. Schön und funktional, die Arbeitsbedingungen wirklich ganz andere.
1: Optimale. Sowohl von der Zimmergröße, von der Technik, auch von den kurzen Wegen, auch die Verbindung zur PI Magdeburg, mit der wir sehr intensiv auch zusammenarbeiten. Das passt schon alles.
0: Haus 4 wurde heute Vormittag feierlich übergeben. Etwa 6 Jahre lang haben die Arbeiten hier gedauert. 2017 war dies noch das schlechteste Dienstgebäude der Polizei in Deutschland. Das Gebäude aus dem späten 19. Jahrhundert heruntergewirtschaftet, der Putz fiel von den Decken. Bei Regen saßen die Beamten wirklich im Regen am Schreibtisch.
2: Wenn Bürger reinkamen, sie einen Regenschirm mitbringen mussten, weil das Wasser von der Decke tropfte. Und es regnete rein und wir hatten auch zahlreiche Kleinstlebewesen im Innern.
0: Die Kosten für die Sanierung des Gebäudes belaufen sich auf knapp 30 Millionen Euro. Altbau wurde gerettet, neue Gebäude sind hier auf dem Gelände am Entstehen. Auch für die Architekten eine besondere Aufgabe.
3: Es wurde errichtet als Train-Kaserne für das 4. Train-Bataillon. Deshalb heißt das Haus 4 auch heute noch Haus 4. Deshalb gibt es hier auch in der Mitte des Ensembles einen großen Train-Hof. Gesäumt von 2 Seitengebäuden, 2 Marschstellen, die immer noch sichtbar sind. Das war eine der größten Aufgaben, dass wir diese Marschstelle weiter sichtbar lassen, den Trainhof wieder freiräumen und das alte Ensemble in seiner Schönheit der italienischen Frührenaissance wieder sichtbar machen.
0: Heute wurde Haus 4 an die Polizeiinspektion Zentrale Dienste übergeben. Es erfüllt modernste Anforderungen. Der schlechte Ruf gehört damit endgültig der Vergangenheit an.
4: Hier in der Sternstraße war die Polizei schon immer und ich bin froh, dass wir hier in einem alten Bestandsgebäude doch Polizei auch erhalten können und hier in ein altes Gebäude aus den 1880er Jahren, also wirklich ein sehr altes Gebäude, hier ein hochmodernes neues Polizeigebäude geschaffen haben.
0: Der gesamte Polizeikomplex an der Magdeburger Sternstraße soll im nächsten Jahr fertiggestellt werden, inklusive Parkhaus und Sporthalle. 1000 Beschäftigte werden dann hier arbeiten.
5: Marla Svenja Liebig wurde früher als Sven Liebig wegen Volksverhetzung verurteilt. Vor Haftantritt floh sie allerdings. Nach Monaten konnte sie ja dann schließlich wegen eines europäischen Haftbefehls in Tschechien gestellt werden. Und heute wurde nun am Landgericht Pilsen darüber verhandelt, ob Liebig nach Deutschland ausgeliefert werden soll oder nicht.
6: Das Landgericht Pilsen heute Mittag. Und auch hier einen Monat nach der Verhaftung Provokation.
7: Freiheit, wenn möglich. Das freie Wort.
6: Maler Svenja Liebig will nicht nach Deutschland ausgeliefert werden, aus Angst, hier in ein Männergefängnis zu kommen. Sie sieht sich nach wie vor als Frau und möchte in ein Frauengefängnis. Ihrer Festnahme Anfang April in Tschechien hatte sich Liebig noch versucht zu entziehen mit einem E-Scooter. Die Vorgeschichte ist länger und komplizierter. Vom Amtsgericht Halle war Liebig, damals als Sven Liebig, wegen Volksverhetzung, übler Nachrede und Beleidigung zu einer Freiheitsstrafe von 1 Jahr und 6 Monaten verurteilt worden. Diese hätte sie, inzwischen zur Frau umgeschrieben, bereits Ende August vergangenen Jahres antreten müssen, in Chemnitz in einem Frauengefängnis. Liebig setzte sich stattdessen nach Tschechien ab. Hier besuchte sie ihre Freundin Anfang April. Dabei wurde Liebig dann nach dem gescheiterten E-Scooter-Fluchtversuch festgenommen. Der Fall hatte nicht nur wegen dieser Facetten bundesweites Aufsehen erregt. Kritiker sehen in Liebigs Identitätswechsel einen Missbrauch des Selbstbestimmungsrechts. Außerdem soll Liebig, nach Recherchen des MDR, vor 20 Jahren auch Verbindungen zum NSU gehabt haben. Ihr Anwalt, der Chemnitzer Martin Kohlmann, Chef der rechtsextremen Partei Freie Sachsen, durfte sie vor dem tschechischen Gericht heute nicht vertreten. Das übrigens seine Entscheidung vertagt hat, auf den 1. Juni.
5: Vertagt also. Ich kann jetzt mit dem ARD-Korrespondenten Danko Handrik in Prag sprechen. Er ist gerade zurück aus Pilsen. Hallo Danko, warum wurde denn die Entscheidung, ob Liebig nach Deutschland ausgeliefert werden soll, vertagt?
8: Die Luft im Gerichtssaal, sie wurde nicht nur umgangssprachlich sehr dünn nach 2 Stunden Verhandlung. Der Raum, der war nicht größer als 2 Gefängniszellen, drin im Raum 15 Personen. Und es musste ja immer wieder alles übersetzt werden aus dem Tschechischen ins Deutsche. Und dann wieder auch zurück und mit seiner Anwältin hat die Angeklagte Englisch kommuniziert. Also es ging da in allen Sprachen hin und her, hat sich in die Länge gezogen. Und die Richterin, sie wollte bei ihrer Urteilsfindung wohl klaren Kopf behalten. Und deswegen die Schlussplädoyers, die wurden gehalten von allen Seiten. Und jetzt wartet man nur noch auf das Urteil, das dann am 1. Juni um 14 Uhr fallen soll.
5: Und wenn ich dich jetzt direkt fragen würde, welchen

0: Eindruck hast du vom Gericht, wie es am 1. Juni entscheiden wird?
1: Also die Richterin hat im Gerichtssaal überhaupt keine Theatralik zugelassen. Sie hat auch immer wieder die Angeklagte unterbrochen, als sie zum Beispiel davon sprach, Zitat, Deutschland wolle die Endlösung Liebig in einem Männerknast. Diese Theatralik hat sie nicht zugelassen. Sie hat sich an die Strafprozessordnung ganz klar gehalten, hat da immer wieder nachgefragt. Und ich glaube, sie will einfach nur keine Verfahrensfehler machen. Deswegen vertagt sie das Urteil, damit wirklich alles korrekt ist. Und dann wird sie wohl einer Auslieferung Liebig nach Deutschland zustimmen.
0: Und was meinst du, wird es dann das Männer- oder tatsächlich das Frauengefängnis werden?
1: Das müssen dann die deutschen Behörden entscheiden. Dieser Fall liegt dann in Deutschland, bei den Richtern in Deutschland. Und sie werden dann entscheiden, ob Frauengefängnis oder ob die Geschlechtseintragung doch nicht ganz rechtmäßig war und dann Männergefängnis.
0: Dankeschön, Danko, für diese Eindrücke nach Prag. Und wir werden Sie natürlich weiter auf dem Laufenden halten. Was einst mit süßen Erdbeeren begann, ist längst zum Erlebnis für Klein und Groß geworden. Karls Erlebnisdörfer locken jährlich tausende Besucher an. 7 gibt es bereits bundesweit. Doch weitere sind schon in der Planung. Auch in Wernigerode, wo seit heute schon mal Appetit gemacht wird mit einem Erlebnisdorf auf Zeit.
2: Auch Petrus scheint Erdbeeren zu mögen. Das Wetter in Wernigerode spielte heute jedenfalls mit.
3: 1, 2, 3.
2: Zur Eröffnung einer Saisonvariante von Karls Erlebnisdörfern. Natürlich drehte sich aber auch hier an der Halberstädter Straße alles um Erdbeere und Co.
4: Also es gibt ja hier dieses Hauptgebäude, durch das man das Erlebnisdorf betritt. Und da gibt es einen Manufakturmarkt, es gibt auch eine Marmeladenküche, wo täglich Marmelade gekocht wird. Wir haben hier sogar eine Sonderedition für Wernigerode gestern das erste Mal gekocht. Eine kleine Hofküche, wo man was essen kann. Und dann kann man rausgehen, da gibt es dann die Traktorbahn, die ist bei Karls ganz wichtig, die gehört so ein bisschen zu unserer ganz alten DNA schon so dazu.
2: So wie auch Erdbeerraupenbahn, Rutsche und. Attraktionen, die ab morgen alle nutzen können. Heute war das Areal den Wernigerödern vorbehalten. Und die finden ihr neues Ausflugsziel, abgesehen von Sorgen ums Verkehrsgeschehen, richtig toll.
5: Es gibt viel zu kaufen und zu sehen, für die Kinder viel Attraktionen. Alles gut.
6: Weil teilweise auch Attraktionen kostenlos für die Kinder sind. Der Eintritt ist kostenlos. Wo hat man das heute noch?
7: Wir haben uns total gefreut, auch vor allem die Kinder, dass wir jetzt nicht mehr so weit fahren müssen, sondern dass es direkt vor Ort ist.
8: Ich habe Angst, wie der Verkehr sich entwickelt. Aber es heißt ja, es soll noch eine eigene Auffahrt gemacht werden. Dann ist der Kritikpunkt dann natürlich auch hinfällig.
2: Ja, neben allem Vergnügen soll das temporäre Erlebnisdorf genau zeigen, wie später der richtige Freizeitpark angebunden sein muss. Die Planungen für das riesige Tourismusprojekt laufen ja noch.
9: Hier werden über 200 Arbeitsplätze geschaffen in Wernigerode und wir werden 30 Millionen investiert hier in den Standort. Das wird natürlich auch so eine Stadt am Laufen halten. Es wird auch die Leute, die zu Karls fahren, werden auch hier übernachten, werden aufs Schloss gehen, werden in die Innenstadt gehen.
2: Bis Ende Oktober ist erstmal die Leitvariante des Freizeitparks geöffnet, bis zur Bauvorbereitung des richtigen Erlebnisdorfes. Angepeilte Eröffnung pünktlich zur Erdbeersaison 2028.
0: Im Landkreis Stendal läuft dagegen gerade eine Saison der weniger angenehmen Art. Dort wird seit heute der Eichenprozessionsspinner bekämpft, und zwar mit einem Hubschrauber. Seit heute ist der Heli über dem Landkreis Stendal unterwegs und versprüht ein Biozid aus der Luft, das die Raupen bekämpfen soll. Von Weiße Warte und Lethke aus fliegt der Heli an 2 Tagen insgesamt 13 Einsätze. Die Raupen des Eichenprozessionsspinners gelten als Gesundheitsrisiko, weil ihre feinen Brennhaare Hautreizungen und Atemprobleme auslösen können. Während der Flüge werden Straßen und auch Waldwege zeitweise gesperrt. Pilze, Beeren und Kräuter sollten in den betroffenen Gebieten bitte vorerst nicht gesammelt werden. So ganz ökologisch geht es hingegen in Nordgermersleben in der Börde zu. Das ist die erste Station unserer Reporterin Tanja Ries in dieser Woche, die den Mai endlich wieder draußen genießt. Bleiben Sie gespannt auf Ihre Erlebnisse im Garten, auf Festival und im Freibad. Bevor sich die Tanja aber durchs Becken scheuchen lässt, ist sie in Nordgermersleben im Ökobad noch mal ganz trocken davon gekommen.
10: So, dann wollen wir mal testen, wie kalt es denn ist.
11: Oh, ich bin jetzt nicht ganz unglücklich, dass ich leider meinen Badeanzug zu Hause vergessen habe. Also mehr als Füße sind nicht drin. Boah.
12: Das haut nicht nur mich, die Reporterin, um. Auch sie kriegt kalte Füße, aber gut, eine Taube ist halt auch kein Wasservogel. Die Frage ist jetzt,

0: frischem, kalten Wasser das Becken wieder mit runterkühlen.
1: Denn wir sind ja im Ökobad, übrigens dem ersten in Sachsen-Anhalt. Obwohl das Wasser grün schimmert, ist es glasklar. Die Farbe kommt von einer grünen Folie. Das Freibad Nordgermersleben ist schon 51 Jahre alt, wurde früher konventionell mit Chemie betrieben, 2006 dann der Umbau.
2: Wo andere also zum Chlor greifen, greifen sie zum Schilf.
0: Genau. Ja, wir haben, wie gesagt, eine ökologische Wasseraufbereitung. Das heißt, wir ziehen das Wasser mittels Pumpen aus dem Becken raus und wird dann hier über die Sand-Kies-Filter, die mit Schilf bewachsen sind, dann verrieselt. Und das Schilf nimmt dann halt auch gewisse Stoffe aus dem Wasser mit auf, dass wir dann halt wieder auf unsere Beckenwasserqualität dann wieder draufkommen.
2: Ist das nicht nur ökologisch, sondern auch ökonomisch günstiger?
0: Keine Frage, ist natürlich im Unterhalt auch bedeutend günstiger.
2: Hier sind wir jetzt beim zweiten Filter. Da sehen wir nochmal Wasser, das blubbert, und nochmal Schilf, der ein bisschen höher ist. Aber warum braucht es diesen zweiten Filter noch?
0: Genau, der zweite Filter ist dann nochmal ein Spezialfilter als Phosphatbindemittel, ja, der die Phosphate aus dem Wasser noch zusätzlich mit rauszieht. Und wenn er dann diesen zweiten Filter durchlaufen hat, dann kommen wir hier vorne an unseren Speicher ran, an den Schacht. Und wenn dieser sich wieder gefüllt hat, werden die Pumpen aus dem nächsten Schacht elektronisch angesteuert. Und dann fließt das Wasser zurück zum Becken.
1: Ansonsten ist hier alles wie bekannt. Schwimmer- und Nichtschwimmerbereich. Statt eines 3-Meter-Bretts gibt es einen Sprungfelsen. Die Eintrittspreise bleiben stabil. 2,50 Euro für Kinder, 4,50 für Erwachsene. Bleibt nun noch eine manchmal ganz schön drängende Frage zu klären.
2: Vermutlich hat es auch jeder schon mal gemacht, dass er ins Becken gepinkelt hat. Da sagt der eine oder andere, ja, dann ist doch das Chlor aber vielleicht doch die bessere Variante.
0: Das ist nicht so, dass die chemische Anlage das unbedingt besser macht. Ja, unsere Schilfbettanlage, die schafft das genauso gut wie die Kloanlage.
2: Ja, und dann ist alles bereit. Pfingstsonnabend geht's hier los. Allerdings an der Wassertemperatur wird sich nicht viel ändern, das haben wir ja schon gehört. Also nichts für Frostbeulen, sagt die Richtige, ne?
3: Und ich weiß jetzt, was du im Becken machst. So, jetzt nur noch Gewichte stemmen, um sich fit zu halten. Das war ja gestern, ne? Immer mehr Sportlerinnen und Sportler greifen für den perfekten Körper zu Proteinpulver, Keratin und Co. Aber was steckt hinter dem boomenden Markt mit Milliardenumsätzen? Reporterin Jenna Fontene war für das MDR-Online-Magazin Exactly mit einem Leistungssportler unterwegs, für den Supplements zum Alltag gehören.
4: Ich bin mit einem Profisportler verabredet, einem ehemaligen Weltmeister im Zweierkanadier. Jules Oelze ist 32, arbeitet heute als Coach und trainiert gerade für Ninja Warrior und für eine Weltmeisterschaft. Selbstoptimierung, für den Magdeburger ein Muss. Jules trainiert zweimal täglich.
5: Hallo Jules! Was steht heute an?
6: Laufen. Ich bin jetzt in der Sportart High Rocks unterwegs. Wer es was sagt, muss man halt auch viel laufen und Sachen durch die Gegend schleppen. Und da habe ich jetzt demnächst bald ein paar Wettkämpfe und will mich halt dann für die Weltmeisterschaft qualifizieren. Ich liebe das einfach. Ich habe es letztens erst gemerkt, als ich das erste Mal wieder bei einem Wettkampf war. Es ist so meine Welt einfach. Ich finde das toll.
5: Also schon Mann der Challenges, Mann der Herausforderungen.
6: Ja, auf jeden Fall.
5: Ist das, holst du dir da Unterstützung auch in Form von Ernährung, dass du da ganz krass drauf achtest oder Supplemente?
6: Ja, also Ernährung ist erstmal natürlich ein ganz großer Punkt dabei. Ernährung ist ultra wichtig. Für mich ist Ernährung auch halt mehr Fueling. Also ich esse für Funktion, nicht für Geschmack eigentlich in dem Sinne. Und dadurch, dass ich nicht ganz so viel essen kann, wie man glauben würde, muss ich halt noch ab und zu mit Supplements halt nachjustieren.
5: Was nimmst du da genau und warum nimmst du das für dich?
6: Okay, pass auf, jetzt wird's wild. Ich mach mal dafür aus, ne? Muss mich konzentrieren. So. Also, erstmal ganz klar, Whey-Proteine. Das ist eigentlich so der Grundbaustein. Brauchst du halt für Muskelproteinbiosynthese, für die Regeneration, Muskelerhalt, Muskelaufbau. Wer viel arbeitet, braucht auch natürlich gute Stoffe, damit das alles funktioniert. Dann Kreatin, das Number One Supplement, sag ich, Krafttraining. Alles profitiert von Kreatin. Denn darüber hinaus natürlich Zink, Eisen, Vitamin D3, klar, wegen Sonne im Winter ist nicht.
5: Alles, jeden Tag?
6: Ja, also das ist meine Daily Routine, das gehört immer mit dazu.
5: Kaufst du da auch manchmal Produkte, wo ein Sportinfluencer

0: vielleicht gerade was Neues vorstellt. Ist das, was für dich irgendwie ansprechend ist, wenn da Werbung gemacht
1: Tatsächlich
0: wird?
1: Tatsächlich gar nicht. Weil ich mir lieber die Meinung selber bilde und ich die Kompetenz von einigen Influencern dort in Deutschland halt anzweifle. Viele versuchen halt dort irgendwie das schnelle Geld zu machen, Geld zu verdienen. Und da ist natürlich in der Fitnessszene einfach, dort Sachen als Produktplacement dann mit reinzuhauen, weil es gibt ja so viele Produkte und es werden ja so viele neue Produkte auf den Markt gebracht, wo so viele auch echt quatschig sind, also richtig Bullshit sind.
2: Wir haben es gehört, viele Produkte, große Versprechen. Mehr dazu sehen Sie dann heute in der gesamten Exactly-Reportage. Pumpenpulver Profit, das Milliardengeschäft mit Supplements auf dem YouTube-Kanal von MDR Investigativ und in der ARD-Mediathek. Der erste FC Magdeburg steigt nicht ab und bleibt in Liga 2. Also, das ist doch wirklich die beste Nachricht nach dieser Saison, die ansonsten mehr Schatten als Licht hatte und doch auch Highlights wie Torjäger Zukowski. So sehen es auch viele Fans. Sabina Bramowski mit einem ersten Fazit.
3: Verrückt. Der FCM stellt den zweitbesten Torjäger der zweiten Liga, Mateusz Zukowski, mit barischartig einen der Top-Scorer. Verfügt dazu über die Allrounder-Fähigkeiten von Alexander Neuenberger und doch.
4: Ja, der 1. FC Magdeburg zittert sich über die Ziellinie, schafft den Klassenerhalt in der zweiten Liga. An meiner Seite ist Per Jekyll, der sportliche Leiter des 1. FC Magdeburg, der ja diese Saison Ottmar Schork abgelöst hat. Wie erleichtert sind Sie denn?
5: Sehr erleichtert. Der Druck, der auf der Mannschaft, auf den Trainern gelastet hat, so die letzten Wochen, ja, Monate, das war enorm. Das ist jetzt nicht das ganz euphorische Ende, das wir uns alle gewünscht haben. Wir hätten gerne auch noch mal gewonnen und hätten auch das Stadion wieder zur Ekstase gebracht. Das hat nicht funktioniert. Aber wir sind trotzdem alle sehr erleichtert und freuen uns jetzt, ja, eine strukturierte Planung für die kommende Spielzeit zu gehen.
3: Nach dieser Spielzeit, die verrückt spielte, der Abgang von Christian Tietz, der Wechsel vom 19-Tore-Mann Martin Kaas, das Missverständnis mit Markus Fiedler, der schlechteste Saisonstart jemals. Aber dann kamen Sander und Ibold und mit ihnen die Spielfreude zurück. Und das Trainerduo bleibt auch kommende Saison.
4: Und der erste Baustein ist ja gegeben. Trainer Patrick Sander bleibt. Wie haben Sie sich überzeugt?
5: Ja, mit sehr konstruktiver, positiv gestimmter täglicher Zusammenarbeit. Wir haben sehr intensiven Austausch, wir arbeiten sehr, sehr eng zusammen. Und dementsprechend war es mein Ansinnen, das relativ zügig dann auch hinzubekommen. Jetzt brauchten wir auch dahingehend Planungssicherheit. Ist ja ähnlich wie bei dem einen oder anderen Spieler auch. Und dementsprechend war das waren auch herausfordernde Gespräche, aber er ist voller Tatendrang und will gerne hierbleiben. Und in dem Duett mit Pascal Ibold ist das, glaube ich, auch das Beste für den Club.
3: 12 Abgänge verzeichnet der FCM, darunter Stammspieler wie Markus Matthiesen, Philipp Hercher und Jean-Hugo Ney. Der wechselt nach Hannover. Andere könnte man schneller wiedersehen, trotz vorläufigem Abschied.
5: Vielleicht wollen wir den einen oder anderen ja gar nicht ersetzen. Vielleicht soll ja der ein oder andere, der heute verabschiedet wurde, auch noch da bleiben, ohne jetzt Namen nennen zu wollen.
4: Aha, wer denn?
5: Nein, also letztendlich, dass die guten Spieler, mit denen wir weitermachen wollen, dass die natürlich auch Planungssicherheit, was die Liga anbelangt, haben wollten, ist klar. Jetzt war es so eine Frage, wie machen wir es mit der Verabschiedung? Wir haben uns dafür entschieden, dass wir erstmal jeden verabschieden, aber mit dem einen oder anderen laufen auch bereits Gespräche.
4: Was ist so Ihre Vision für die kommende Saison, wie der 1. FC Magdeburg sich aufstellen soll?
5: Ja, wir wollen im Grunde genommen an die euphorischen Auftritte der letzten Wochen anknüpfen. Wir wollen den Grundstein legen in einer guten Vorbereitung. Wir wollen bestmöglichen das Gros des Kaders schon zusammen haben. Und wenn wir das hinbekommen, dann glaube ich, kann hier richtig was entstehen. So, wir werden umziehen in das neue Trainingszentrum Mitte Juni, werden die Jungs da dann zum Trainingsauftakt begrüßen. Da ist die Vorfreude riesengroß. Und wenn wir dann mit den Emotionen hier aus dem Umfeld, von den Tribünen, aber auch in der Kabine und rund um die Mannschaft in die kommende Spielzeit gehen, dann erwartet uns, glaube ich, eine schöne, positive Spielzeit.
4: Aber wird super arbeitsreich jetzt für Per Jekyll.
5: Absolut, aber das war mir vorher klar. Ne? Jetzt mussten wir, Auftrag 1 war, wir müssen die Klasse halten, es soll hier in der zweiten Liga weitergehen. Das haben wir meiner Meinung nach ja schon bravourös die letzten Wochen gemeistert, gerade wenn ich so das Spiel in Kiel, das nicht einfach war, wo man auch gemerkt hat, dass Druck auf der Mannschaft lastete, aber wie wir das dann doch irgendwie souverän mit so einem Selbstverständnis geklärt haben, dann war das schon geil und genau das macht Lust auf mehr und dementsprechend stelle ich mich der Arbeit, die jetzt ansteht, sehr, sehr gerne.
6: Musizieren als Lebenstraum, doch für Studierende

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0: Um 3 Uhr mit Ronald Lessig. Von heute an kann in Deutschland eine staatliche Förderprämie für den Kauf eines Elektroautos oder eines Plug-in-Hybrids beantragt werden. Das Portal soll am Vormittag freigeschaltet werden. Aus Berlin Caroline Dünnebier.
1: Wer sich ein neues E-Auto oder einen Plug-in-Hybrid kauft oder least, kann künftig bis zu 6.000 Euro Förderung bekommen. Wie hoch der Zuschuss ausfällt, hängt vom Fahrzeug, dem Einkommen und der Familiengröße ab. Vor allem Haushalte mit kleinen und mittleren Einkommen sollen profitieren. Wer im Jahr bis zu 80.000 Euro verdient, kann die Förderung bekommen. Familien mit Kindern dürfen etwas mehr verdienen. Wichtig ist, gefördert werden nur neue Fahrzeuge, die seit Anfang des Jahres zugelassen wurden. Gebrauchte E-Autos werden nicht gefördert.
0: Deutschland wird seine Ziele bei der Senkung der Treibhausgase-Emissionen für 2030 und das folgende Jahrzehnt voraussichtlich deutlich verfehlen. Zu diesem Ergebnis kommt der unabhängige Expertenrat für Klimafragen. Das im März vom Bundeskabinett beschlossene neue Klimaschutzprogramm bewerten die Fachleute als ungenügend. Selbst bei einer vollständigen Umsetzung könne keines der gesetzlichen Ziele bis 2040 erreicht werden. In der Türkei hat ein Mann mindestens 6 Menschen erschossen. Nach Angaben der staatlichen Nachrichtenagentur Anadolu tötete er in Tarsus im Süden des Landes mit einem Gewehr zuerst seine Frau. Danach brachte er 5 weitere Menschen um. Der Täter ist auf der Flucht. Die Polizei sucht mit Hubschraubern und Drohnen nach ihm. Das Oberlandesgericht München beschäftigt sich heute mit einer großen Sammelklage der Verbraucherzentrale gegen den Streamingdienst Amazon Prime Video. Dieser hatte im Februar 2024 zusätzliche Werbung eingeführt und gleichzeitig die Qualität von Bild und Ton verringert. Aus Mainz, Jutta Kaiser.
2: Die Verbraucherzentrale Sachsen sagt, die geschätzt 17 Millionen Kundinnen und Kunden hätten keine Möglichkeit gehabt, die Änderung abzulehnen. Um die gewohnte Leistung zu bekommen, hätten sie ein zusätzliches Abo abschließen müssen für 2,99 Euro pro Monat. Die Verbraucherschützer wollen, dass Amazon allen Betroffenen einen Teil ihrer monatlichen Gebühren zurückzahlt. Wichtig ist der Stichtag 5. Februar 2024. Das ist der Tag, an dem Amazon die zusätzliche Werbung für den Streamingdienst angekündigt hat.
0: Der deutschen Eishockey-Nationalmannschaft droht bei der WM ein Fiasko. Das Team verlor auch das 3. Vorrundenspiel und zwar deutlich mit 1:6 gegen Gastgeber Schweiz. Es war die höchste Niederlage gegen die Schweiz seit 89 Jahren. Das Minimalziel Viertelfinale ist damit in weiter Ferne. Das waren die Nachrichten. Das Wetter in Deutschland. Tagsüber zeitweise heiter, später Schauer und Gewitter bei 13 Grad in der Eifel und 21 Grad in Berlin.

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1: Der tote Tiger von Leipzig. Tierschützer sagen, eine Tragödie mit Ansage.
2: Einen Tag, nachdem die Polizei das Tier erschossen hat, fragen wir, wieso dürfen Privatleute eigentlich solche Tiere halten?
1: Eine Ex-Dompteurin hält in einem Gewerbegebiet eine ganze Gruppe von Tigern. Einer von ihnen verletzt einen Wärter und entkommt. Jetzt erheben Tierschützer schwere Vorwürfe.
2: Außerdem bei uns in der Sendung. Was für ein mieses Zeugnis. Deutschland droht, alle Klimaziele zu verfehlen. Das Ungenügen kommt heute vom Expertenrat für Klimafragen. Der Bundesregierung fehle eine klare Linie.
1: Bunker, Zelte, Fahrzeuge. Auch hier fehlt es offenbar an vielem. Jetzt will Innenminister Dobrindt den Katastrophenschutz verbessern und macht dafür 10 Milliarden Euro locker.
2: Die Weltgesundheitsorganisation hat den Notstand ausgerufen, weil im Kongo Ebola ausgebrochen ist. Es gibt viele Tote und die Variante ist selten. Einen Impfstoff dagegen gibt es nicht.
1: Angela Merkel ganz gemütlich in einer WG-Küche. Wir haben die Altkanzlerin in Berlin getroffen und mit ihr über die Fragen und Zukunftssorgen der Gen Z gesprochen.
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2: Herzlich willkommen, guten Abend. Ein Mann fährt mit seinem Auto in eine Schülergruppe. Die 10 Jahre alte Schülerin Arvin stirbt und der 25-jährige Schulbegleiter Luis Paulo. Diese Nachricht aus Hürth machte vor fast einem Jahr Schlagzeilen.
1: Der Unfallverursacher ist nach Auffassung der Staatsanwaltschaft ein junger Deutscher. Er sei über Rot gefahren. Heute begann der Prozess.
3: Ordentlich schließt er die Tür hinter sich. Er entspricht nicht dem Bild, das man sich vielleicht vorher von dem mehrfach vorbestraften Täter gemacht hatte. Ein schmächtiger, unauffälliger junger Mann. Er soll zwei Menschen totgefahren haben. Schulbegleiter Luis Paulo und Schülerin Arvin. Die Eltern von Luis Paulo und die Mutter von Arvin sind als Nebenkläger ins Gericht gekommen. Der Vater des Mädchens kann heute nicht dabei sein.
4: Dem Vater geht es gar nicht gut aufgrund der Umstände. Der ist nicht mehr in der Lage, am täglichen Leben richtig teilzunehmen.
3: Arvins Mutter sagte über ihre Tochter, übersetzt von einer Dolmetscherin:
5: Arvin war ein frohgesinntes Mädchen. Sie hat viele Freunde, Freundinnen gehabt. Und sie war sehr hilfsbereit und wollte gerne eine Anwältin werden.
3: Der Unfall auch den Hürth. Die Schulklasse mit Lehrern und Begleitern geht bei Grün und mit Warnwesten bekleidet über die Straße. Zeitgleich nähert sich der BMW mit dem 20 Jahre alten Fahrer.
6: Kurz hinter einer Ortsausfahrt soll er in eine Kreuzung eingefahren sein, obwohl die Ampel bereits seit 4 Sekunden Rotlicht angezeigt habe. Es sei dann zu einer ungebremsten Kollision bei einer Geschwindigkeit von 54 bis 57 km/h mit einer Schülergruppe gekommen sein.
3: Tage nach dem folgenschweren Unfall. Mit den Eltern der Opfer an der Spitze geht ein Trauermarsch zum Ort des Geschehens. Man mag sich nicht vorstellen, was in den Angehörigen vorging und was sie bis heute belastet. Die Organe der beiden Getöteten wurden gespendet. Die Eltern von Luis Paulo haben eine Stiftung gegründet. Der Schulbegleiter hatte durch sein selbstloses Handeln 4 Kindern das Leben gerettet. Die Stiftung setzt sich für sichere Schulwege ein, um Luis' Werte bestmöglich weiterzutragen, wie es heißt.
7: Jetzt Hass, Wut, was auch immer zu empfinden, bringt uns unseren Sohn nicht wieder.
8: Nein.
7: Und deswegen haben wir da auch nie unsere Kraft darauf verschwendet.
8: Er fehlt uns noch mehr.
7: Wir lassen es zu. Lassen es zu, dass die Trauer uns überwältigt.
3: Der angeklagte Fahrer entschuldigte sich heute im Prozess bei den Angehörigen. Die nahmen die Entschuldigung nicht an. Er habe dafür Monate Zeit gehabt. Jetzt sei es dafür zu spät.
1: Ist Deutschland beim Klimaschutz auf Kurs? Heute klare Antwort des Expertenrats für Klimafragen: Nein. Wir werden ziemlich sicher die Klimaziele 2030 verfehlen. Damit drohen auch massive Strafzahlungen an die EU.
2: Zwei Sektoren reißen uns rein. Der Verkehr mit seinen vielen Verbrennern und die Gebäude, also das Thema Heizen. Und da trifft es sich gut, dass die Bundesregierung ja gerade ein neues Heizungsgesetz zumindest auf den Weg bringt.
1: Nur da werden die Regeln für klimagerechtes Heizen nicht etwa verschärft, sie werden sogar noch gelockert.
9: Ein paar Wärmepumpen hat Heizungsbauer Ulrich Menk immer auf Lager. Gasthermen natürlich auch. Aber die Kunden, so sagt er, seien im Moment ein bisschen zögerlich. Das habe mit dem Hü und Hott der Politik zu tun.
10: Das Problem ist, dass wir ganz viele Leute haben, die so unsicher sind, dass sie gar nicht wissen, was sie machen sollen. Dann kommt immer die Frage, was würden Sie denn machen?
9: Menk weiß dann auch,

0: nicht so recht, was er sagen soll. Denn was künftig im Heizungskeller gilt, ist noch immer nicht so ganz klar. Die Bundesregierung hat sich inzwischen zwar auf einen Entwurf für ein neues Heizungsgesetz geeinigt. Danach soll auch der Einbau von Gas- und Ölheizungen weiterhin erlaubt sein.
1: Die Bürger haben wieder die Freiheit, selbst zu entscheiden, wie sie heizen. Wir beseitigen die Gängelung und unnötige Bürokratie aus den alten Gesetzen von Robert Habeck.
0: Doch ob das so wie geplant auch in Kraft tritt? Da gibt es verfassungsrechtliche Bedenken, auch aus den Reihen der Union. Thomas Heilmann von der CDU-nahen Klimaunion glaubt, dass gegen das Gesetz in Karlsruhe geklagt werden wird. Denn
2: das Bundesverfassungsgericht geht davon aus, dass wir generationengerecht arbeiten müssen. Das heißt, wir dürfen Dinge nicht auf den Sankt-Nimmerleins-Tag verschieben. Und so muss ein Gesetz auch sehr klar den Pfad vorzeichnen, wie man stärker klimaneutral wird.
0: Das aber tue das neue Heizungsgesetz nicht. Und das ist ein Problem. Denn Deutschland wird seine Klimaziele bis 2030 vermutlich nicht erreichen, wenn die Bundesregierung nicht stärkere Maßnahmen ergreift, vor allem in den Bereichen Verkehr und Gebäudesanierung. Das stellt heute auch der Expertenrat für Klimafragen fest. Die geplanten Änderungen beim Heizungsgesetz würden die Situation eher verschlechtern als verbessern.
3: Wenn wir natürlich mehr CO2-emittierende Heizungssysteme wieder erlauben, das ist rein physikalisch, die Wahrscheinlichkeit sehr hoch ist, dass es dann auch zu mehr Emissionen kommt, als wenn wir diese nicht erlauben.
0: Der Bundesumweltminister verspricht heute, sich den Bericht noch mal sehr genau anzusehen.
4: Wir haben eine große Verantwortung als Bundesrepublik Deutschland für den Klimaschutz in Europa, aber damit auch auf der Welt. Und es ist nicht etwas, was man so einfach zur Seite wischen kann, sondern zentraler Bestandteil unserer Verfassung auch.
0: Laut Expertenrat ist aber auch das Hin und Her bei der Heizungsgesetzgebung ein Problem, weil viele Menschen die Entscheidung für eine neue, effizientere Heizung nun erstmal hinauszögerten. Diese Erfahrung macht auch Ulrich Menk.
5: Ich denke, wir wünschen uns alle als Heizungsbauer, Fachhandwerker eine klare Gesetzesregelung und nicht immer wie so ein Schlangenlinienfahren.
0: Er wünscht sich von der Regierung, dass sie so arbeitet, wie er das doch auch muss. Handwerklich zuverlässig.
6: Ja, und in all den Krisen, über die wir heute noch in dieser Sendung berichten, ist das Motto Never gonna give you up, zumindest ab heute auf der Republika Thema, denn der größten Digital- und Gesellschaftskonferenz Europas nicht aufgeben und Vertrauen haben in eine digitale Zukunft.
7: Ja, darum geht's in Berlin und im Rahmen der Republika findet wie immer auch das WDR Europaforum statt. Und wie viel Hoffnung die ehemalige Bundeskanzlerin Angela Merkel in die Zukunft hat, das haben unsere Kollegen sie gefragt.
6: Und zugehört haben der Kanzlerin auch drei, die mit ihr als Chefin von Deutschland groß geworden sind.
8: Wenn sie spricht, stehen sie an. Bei der Republika in Berlin. Viktoria, Jonas und Luca sind Mitte 20, starten gerade im ersten Job. Ihr Studium haben sie während der Pandemie gewuppt. Was erwarten sie heute von Angela Merkel? Ja,
9: ich glaube, wir haben alle so ein bisschen, also ich kann nur für uns jüngere Menschen sprechen, wir haben so ein bisschen eine Nostalgie. Ne? Also die letzten Jahre sind irgendwie immer schwerer für uns auch geworden und das sind natürlich die guten alten Zeiten. Und auch wenn wir nicht immer auch von Angela Merkel super repräsentiert wurden als junge Menschen, das ist natürlich irgendwie ein großer Teil unseres Erwachsenwerdens.
10: In meinem Alltag macht mir die größte Sorge tatsächlich die Sicht auf die Zukunft. Wenn man es auf mich persönlich bezieht, ist es so ein bisschen die Angst vor dem Alter, dass man sieht, okay, Rentensysteme, Krankenkassensysteme verändern sich, das nicht unbedingt zum Guten, geschuldet auch der Regierung. Und deswegen ist da vielleicht auch Angela Merkel heute da, die das wieder mit ihrer Brille irgendwie oder durch ihre Brille sieht und einem Hoffnung machen kann.
8: Kann Angela Merkel mit den Sorgen der jungen Erwachsenen etwas anfangen? Immerhin, das Interviewset auf der Republika ist einem WG-Zimmer nachempfunden. Hier wird die ehemalige Kanzlerin von den Hosts des WDR-Podcasts 6:30 interviewt und erinnert sich an ihre eigene Studienzeit.
11: Ich habe viel vom Sperrmüll geholt, weil Leute auch viel weggeschmissen haben. Und es war in der DDR immer so, wir hatten im Studentenwohnheim zum Beispiel Spelakat-Tische. Ich weiß nicht, ob Sie wissen, was das ist. Das ist ein Kunststoff.
12: Ich nicht, nee.
11: Abwischbares Zeug.
8: Krisen kennt Angela Merkel gut. Sie hat als Kanzlerin einige meistern müssen. Die aktuellen Zeiten seien aber besonders herausfordernd, räumt sie ein.
11: Weil Gewissheiten verloren gehen. Die Vereinigten Staaten von Amerika waren immer ein Freund der Europäischen Union. Und jetzt plötzlich muss man sich fragen, haben sie andere Interessen? Die Tatsache, dass junge Leute in Frieden aufwachsen, die war eine Gewissheit. Wir haben

0: Dacht, wir haben Glück.
1: Sich selbst einbringen als Vermittlerin im russischen Angriffskrieg gegen die Ukraine möchte Angela Merkel nicht. Und auch an diesem Amt hat sie kein Interesse.
2: Bundespräsidentin.
0: Ja.
2: Hat
0: minus
2: sie
0: sieben, minus sieben. Dieses Amt braucht wirklich jemanden, der mehr Kraft hat, der mehr, das kann ich jetzt nicht mehr. Ich war 16 Jahre Bundeskanzlerin, wissen Sie, was das heißt?
1: Laut der Jugend in Deutschland-Studie der Uni Potsdam überlegt jeder fünfte junge Mensch, Deutschland zu verlassen, auch weil sich die Lebensbedingungen zunehmend verschlechtern würden. Dazu sagt Merkel:
0: Bevor man Deutschland übers Verlassen nachdenkt, könnte man ja noch nachdenken, ob man noch was ändern kann.
1: Kein Fatalismus, optimistisch bleiben, das ist der Appell Merkels an die jungen Menschen. Und was sagen Luca, Viktoria und Jonas?
3: Ich fand schon, dass sie sehr am Zahn der Zeit war. Ich fand auch, dass man gemerkt hat, dass sie jetzt schon länger aus diesem politischen Tagesgeschäft raus ist. Und das gönne ich ihr tatsächlich auch.
4: Was so Zukunftsgestaltung, was Perspektiven auch mit Jobs und so weiter angeht, wie wir tatsächlich irgendwie mit der Klimakrise umgehen sollen, vor allem im politischen Bereich, wer in Verantwortung gezogen werden muss, da hätte ich mir noch ein bisschen mehr gewünscht.
1: Aber Angela Merkel regiert nicht mehr. Die Lösungen für die Probleme der Welt müssen jetzt wohl andere finden.
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6: Da wäre ich gespannt. Schützen und versorgen, das sind zwei Dinge, um die es im Fall einer Katastrophe geht. Und bei beidem hat Deutschland offenbar massiven Nachholbedarf.
5: Die Bundesregierung plant einem Bericht zufolge milliardenschwere Investitionen in den Zivil- und Katastrophenschutz. Nach Recherchen der Bild-Zeitung sollen dafür 10 Milliarden Euro bereitgestellt werden. Und die Nachrichtenagentur Reuters berichtet, schon am Mittwoch diese Woche will das Bundeskabinett das Paket beschließen.
6: Notunterkünfte, Lebensmittelversorgung, Trinkwasser, Strom. Bislang fehlt es in Deutschland an einer Struktur für den Fall der Fälle. Die Diskussion ist nicht neu, nimmt aber jetzt Fahrt auf.
7: Was hier so unscheinbar in einer Halle im Rhein-Erft-Kreis lagert, wird aufgebaut zu einem Versorgungsdorf, die mobile Betreuungsreserve des Bundes. In der Zeltstadt können im Katastrophen- oder Kriegsfall bis zu 5000 Menschen Unterschlupf finden.
8: Also im MBM 5000 sollen die Menschen ein Jahr und länger leben können, autark von anderen Strukturen drumherum.
7: 2 Wochen dauert der Aufbau der gesamten Zeltstadt. Der Bund will 10 solcher Langzeitunterkünfte anschaffen. Im Zivilschutz hat Deutschland großen Nachholbedarf.
8: Wir haben bis zum Kriegsausbruch in der Ukraine uns gar nicht vorstellen können, dass es jemals wieder eine Situation gibt, in der wir uns so intensiv mit diesem Thema auseinandersetzen müssen.
7: Genau da will Bundesinnenminister Dobrindt nun ansetzen. 10 Milliarden Euro will er ausgeben, um Feldbetten und Spezialfahrzeuge anzuschaffen. Mehr Material, mehr Ausbildung, vor allem ins THW soll investiert werden. Und in die Ertüchtigung von Bunkern.
9: Die aktuelle Bedrohungslage, sie erfordert nicht nur das Ausrüsten der Bundeswehr, sondern auch das Aufrüsten der zivilen Verteidigung und des Bevölkerungsschutzes.
7: Vor allem öffentliche Schutzräume sind rar. Nach dem Ende des Kalten Krieges wurden Bunker vermietet, verkauft oder schlicht vernachlässigt. Bundesweit gibt es 579 öffentliche Schutzräume. Sie bieten Platz für 487.000 Menschen. 48 davon sind in NRW mit gerade mal 66.000 Plätzen. Der Bund plant auch eine Bunker-App als Wegweiser für die Bevölkerung. Doch noch bringen die wenig, sagt Katastrophenforscher Martin Voss von der FU Berlin.
10: Eine Bunker-App kann ja mindestens das bewirken, dass man sieht, es gibt eigentlich nichts. Ja, und in diesem Modus kann man dann sagen, okay, hier oder da entsteht jetzt was und das kann man auch wieder in die Kommunikation reinbringen. Aber in erster Linie wird da ja gar nichts sein, was man da drin überhaupt sinnvollerweise erfassen könnte.
7: Dass es auch anders geht, beweist dieser Bunker tief unter der Erde in Simmerath. Er wurde über die Jahrzehnte gehegt und gepflegt und beherbergt heute das Lagezentrum der Städteregion Aachen. Man ist stolz auf das, was hier noch vorhanden ist. Die vom Bund angekündigten 10 Milliarden Euro, werden die reichen?
11: Das wird sicherlich nicht reichen. Nichtsdestotrotz ist es so, dass wir natürlich

0: natürlich nicht bei Null anfangen. Das heißt also, Grundstrukturen sind da, die müssen ausgebaut und modernisiert werden. Aber das kann dann sicherlich auch insbesondere über die nächsten Jahre nicht mehr als der Anfang sein.
1: Am Mittwoch will das Bundeskabinett die Dobrindt-Pläne absegnen. Bis 2029 soll der Zivilschutz dann deutlich besser aufgestellt sein.
2: Es fehlen Milliarden beim Zivil- und Bevölkerungsschutz, heißt es heute auch von der Spitze des Deutschen Roten Kreuzes. Sind die Pläne also der richtige Weg? Das fragen wir beim Vorstandsvorsitzenden und Generalsekretär des DRK, gebürtiger Münsteraner. Und er beschäftigt sich seit Jahrzehnten mit der Infrastruktur in Krisenzeiten. Christian Reuter, guten Abend.
3: Guten Abend aus Berlin. Ich freue mich.
2: Wenn wir in diesen Zeiten über das Kriegstüchtigwerden in Deutschland reden, dann heißt es ja auch, die Bevölkerung zu schützen. Ist Deutschland eigentlich wirklich auf einen Ernstfall vorbereitet?
3: Was den Zivilschutz angeht, natürlich nicht. Und ich glaube, das, was am Mittwoch wahrscheinlich von der Bundesregierung abgesegnet wird, ist ein richtiger Schritt, der natürlich nicht ausreicht und in keinster Weise den Anforderungen im Augenblick Genüge tun kann. Und ich bin froh, dass wir nicht nur darüber diskutieren und debattieren, was wir an Drohnen, Raketen, Panzern benötigen, sondern das, was als erste Aufgabe ist, die Sicherheit der Bevölkerung in Deutschland. Deswegen ein richtiger Schritt.
2: Sie deuten es ja gerade an. Zivilschutz heißt nicht immer nur im Krieg. Also wir reden ja auch von Hochwasser wie im Ahrtal, von Stromausfällen wie in Berlin. Die kann es ja immer geben. Wie gut sind wir denn auf sowas vorbereitet?
3: Da kann ich Ihnen die gleiche ernüchternde Antwort geben, nicht ansatzweise ausreichend. Und wenn Sie sich anschauen, seit 2015, 2016, wir hatten Flüchtlingsbewegungen, wir haben Corona, wir hatten das Ahrtal, wir haben den Ukraine-Konflikt. Eigentlich haben wir Krise als neues Normal und dafür sind wir nicht ausgestattet und ausgerüstet.
2: Aber wenn wir auf beides nicht vorbereitet sind, Sie sagen das ja jetzt gerade, was muss denn passieren? Also unabhängig vom Geld, das ist ja nicht neu, dieses Problem.
3: Geld ist eines der zentralen Instrumente, um die Aufwuchs- und Ausbaufähigkeit des Bevölkerungsschutzes zu sichern. Wir haben das DRK, wir haben die anderen anerkannten Hilfsorganisationen. Der Kollege vom ASB hat gerade auch gezeigt, was es schon gibt. Es gibt Strukturen, aber um mehr an Qualität hinzubekommen, brauche ich einfach in erster Linie zusätzliche Finanzen. Da sind die 10 Milliarden ein erster Schritt, aber nicht ausreichend. Wir fordern als DRK schon seit vielen Jahren, dass mindestens 0,5% des Bundeshaushaltes, das ist je nach Höhe 2,5 bis 3 Milliarden Euro, jährlich in den Bevölkerungsschutz investiert werden muss.
2: Ganz kurz noch, weil das ist das eine, was der Bund tun muss, wo wir aufstocken müssen. Da sind wir Mittwoch auch ein bisschen schlauer über die Pläne, die da kommen. Aber was können und sollten wir auch tun für den Fall der Krise im Haus? Auch das ist ja nicht mehr gelernt bei uns, was man zu Hause haben sollte.
3: Das ist nicht mehr gelernt. Ich erinnere mich dran, wie ein früherer Bundesinnenminister durchs mediale Dorf geprügelt worden ist, weil er genau darauf hingewiesen hat. Und Resilienz fängt bei einem persönlich an, dass ich in der Lage bin, mich, meine Familie, mein soziales Umfeld zumindest einigermaßen autark zu versorgen. Das fängt an bei der Wasserflasche, geht über Hygienemittel, geht aber auch hin zu den Punkten, wie helfe ich mir denn, wenn irgendwas passiert? Und insofern ist der allererste und der allerwichtigste Schritt, die Resilienz des Einzelnen wieder deutlich zu stärken und den Menschen dabei zu helfen, sich auch selbst zu organisieren.
2: Sagt der Generalsekretär des Deutschen Roten Kreuz, Christian Reuter. Vielen Dank für Ihre Einschätzung heute Abend.
3: Gerne.
4: Polizei erschießt Tiger. Nicht irgendwo in Indien im Dschungel, sondern in Deutschland. Der Tiger lief gestern frei rum in einer Kleingartenanlage in Schkeuditz bei Leipzig. Der war ausgebrochen, nicht aus einem Zoo, sondern aus einem privaten Gehege in einem Gewerbegebiet. Das Gehege gehört dieser Frau, eine Frau, die auf ihrer Internetseite Tiger-Streichel-Events anbietet und ihre Tiere Tigermäuse nennt. Tierschützer erheben schon länger Vorwürfe gegen die ehemalige Zirkusdompteurin.
5: An dieser Stelle erschießt die Polizei gestern den Tiger. Die Blutspuren sind nicht zu übersehen. 8 weitere Großkatzen vegetieren noch in diesen Verschlägen dahin. Seit Jahren hält die selbsternannte Tiger-Lady Carmen Zander die Tiere in diesem Gewerbegebiet. Der Nachbarin vom Pferdehof gegenüber ist das schon lange.

0: unheimlich.
1: So kann man keine Tiere halten. Ich meine, wir haben selber Tiere, wir haben Pferde und ich weiß, wie eine Haltung von Tieren sein muss. Und das ist definitiv keine Tierhaltung und schon gar nicht von Raubtieren. Und das sind Raubtiere, die gehören nicht in eine Box, die gehören nicht in den Wagen und die brauchen ganz einfach die Freiheit.
0: Carmen Zander ist eine preisgekrönte Dompteurin. Doch ihr Umgang mit den Großkatzen führt nun zu einer politischen Diskussion um die private Haltung von Wildtieren. Polizisten mit scharfen Waffen. Gestern Mittag kommt die Meldung, dass ein Tiger geflohen sei. Im Käfig finden die Beamten einen erheblich verletzten Helfer. Tierschützer hatten die Haltungsbedingungen hier schon lange kritisiert. Peter Höfgen von der Tierschutzorganisation PETA fordert jetzt ein generelles Verbot privater Wildtierhaltung.
2: Allein in Nordrhein-Westfalen haben wir mehrere Haltungen von Großkatzen, beispielsweise 4 Tiger, 2 Löwen, 2 Pumas und so weiter. Und das zeigt einfach, dass die Bundesregierung jetzt handeln muss. Es muss ein Verbot her, dass solche Tiere gehalten werden dürfen, sowohl aus Tierschutzgründen als auch aus Gründen der Gefahrenabwehr.
0: Bisher gilt, bei der Haltung von Großkatzen überprüfen Behörden Zuverlässigkeit und Kenntnisse des Halters. Das örtliche Veterinäramt prüft die artgerechte Haltung, Ordnungsbehörden die Sicherheit der Anlage. Doch der Blick auf die engen und wackeligen Käfiganlagen bei Leipzig zeigt, allzu genau schauen die Behörden offenbar nicht überall hin. Zum Vergleich, im Krefelder Zoo sichern die Expertinnen das Tigergehege mit festen Elektrozäunen 4 Meter hoch. Und Pfleger betreten niemals die Käfige der Tiere.
3: Ein wichtiger Faktor ist natürlich der Faktor Mensch. Wir haben hier nur ausgebildetes Personal im Umgang mit sehr gefährlichen Tieren.
0: Juste Breun betreibt am Niederrhein eine private Auffangstation für Wölfe mit viel Auslauf und festen Zäunen. Die Haltung großer Raubtiere in mobilen Zirkuskäfigen findet er nicht vertretbar.
4: Fast alle EU-Länder sind eigentlich in Zirkusse Wildtieren, Elefanten und Tiger, Löwen verboten. Nur Deutschland ist da ein bisschen noch nicht so ganz dran.
5: Wie bewerten Sie das?
4: Ja, das passt nicht mehr in diese Zeit.
0: Unklar, was jetzt aus den Tigern bei Leipzig wird. Die Staatsanwaltschaft ermittelt hier jetzt wegen fahrlässiger Körperverletzung angesichts des verletzten Helfers der Dompteurin.
6: Tot oder lebendig, das nächste Tier bleibt in den Schlagzeilen. Der Wal Timmy oder Hope, also der Buckelwal, der in der Ostsee gestrandet war, der ist weiter das Ziel vieler Schaulustiger. Vor der dänischen Insel Anholt liegt der Wal und dort scheint mancher ihn jetzt als eine Art Touristenattraktion regelrecht zu benutzen. Und das auf sehr makabere Art.
7: Der Wal liegt vor der Küste Dänemarks. Er ist tot und sorgt immer noch für Schlagzeilen. Es sind Bilder wie diese, die viele Beobachter des wochenlangen Dramas in Aufregung versetzen. Schaulustige machen Selfies, einer steigt sogar auf das Tier. Offenbar findet er das ganz normal. Es war das erste Mal in meinem Leben, dass ich die Gelegenheit hatte, einen Wal zu besteigen. Das ist doch kein Problem. Es ist ein totes Tier. Der ist doch nicht heilig.
8: Holy? Ja.
7: Die Wellen schieben den Kadaver immer weiter Richtung Küste. Den Wal anzufassen oder sogar auf ihn zu klettern, sei aber gar keine gute Idee, sagt der Meeresbiologe Thilo Mack. Und das nicht nur, weil er für einige schon so etwas wie heilig sein könnte.
9: Wale tragen super viele Bakterien, zum Teil wirklich für uns giftige Viren, mit denen man sich anstecken kann. Außerdem gasen gestrandete Wale auf und können explodieren. All das kann eine echte Gefahr sein.
7: Es ist nicht das erste Mal, dass ein Wal ganz Deutschland in Aufregung versetzt. Heute, genau vor 60 Jahren, wurde Moby Dick, ein Beluga-Wal, im Rhein entdeckt. Damals ging man etwas anders mit dem Thema um. Der Duisburger Zoodirektor versuchte, das Tier einzufangen, aber der Wal war schlauer.
10: Moby Dick sah die Narkotisierpistole, holte tief Luft und verschwand.
7: Ein Wal als Sinnbild, wie eine Gesellschaft tickt. Auch diesmal sei das der Fall gewesen, sagt Marcel Sebastian, der die Soziologie der Mensch-Tier-Beziehung erforscht. Sehr schnell gehe es schon gar nicht mehr um das Tier selbst.
11: Es ist erstaunlich schnell, finde ich, auch umgeschlagen zum Teil in Wissenschaftsfeindlichkeit, in eine grundsätzliche Politikverdrossenheit bis eben hin zu Verschwörungstheorien, esoterischen Anwandlungen, die es dann in Teilen, sag ich mal, dieser Community gab. Wir haben es eigentlich auch ein Stück weit schon fast verlernt, sachliche Debatten zu führen.
7: ein Wal, unzählige Diskussionen. Was bleibt, ist großer Frust bei den Experten, die schon nach wenigen Wochen vorausgesagt hatten, dass eine Rettungsaktion wenig Sinn mache, das Tier eher zu Tode quäle. Es sei viel Energie verloren gegangen und Geld, das man in echten Meeresschutz hätte investieren können.
9: Während der 7 Wochen, die der Buckelwal hier in der deutschen Ostsee unterwegs waren, sind weltweit Zehntausende von Walen in den Netzen der Fischerei erstickt. Und in der norwegischen Walfangsaison sind fast 100 Tiere geschossen worden. Und das passierte alles, während sich hier auf das Einzelschicksal eines todkranken Tieres konzentriert wurde.
7: Auch nach dem Tod des Buckelwals gehen die Diskussionen weiter. Dänemark weigert sich, das Tier zu obduzieren. Experten sind dafür, um wenigstens erfahren zu können, woran der Wal gestorben ist und vielleicht daraus noch Lehren ziehen zu können.
12: Dass da vielleicht irgendwann mal Ruhe einkehrt. Das derzeit bekannteste Kreuzfahrtschiff, die Hondius, liegt nach langer Irrfahrt jetzt im Hafen von Rotterdam. Die Passagiere des Schiffes, auf dem das Hunter-Virus grassierte, sind ja schon lange von Bord. Jetzt kann auch die Besatzung gehen.
6: Allerdings erstmal in strenge Quarantäne, denn sicher ist sicher. Die 25 Mitglieder der Besatzung und 2 medizinische Fachkräfte werden in Rotterdam nochmal auf das Hunter-Virus getestet. Für 23 von ihnen wurden Quarantäneunterkünfte in Containern eingerichtet.
12: Es handelt sich um Crewmitglieder aus der Ukraine, aus Russland, Polen und von den Philippinen. Nur die beiden niederländischen Mitglieder der Besatzung, die durften bei sich zu Hause in Quarantäne gehen.
6: Und auch die Leiche einer Deutschen, die am 2. Mai an den Folgen einer Hunter-Virus-Infektion dort gestorben war, ist mittlerweile von Bord gebracht.
12: Beim Hunter-Virus droht keine echte Gefahr, das haben Fachleute von Anfang an gesagt. Beim Ebola-Virus ist die Sache schon deutlich ernster.
6: Die Weltgesundheitsorganisation, die WHO, hat wegen eines Ebola-Ausbruchs im Kongo und in Uganda jetzt den internationalen Gesundheitsnotstand ausgerufen.
12: Denn da geht es jetzt um eine seltene Virusvariante, gegen die es keinen Impfstoff gibt. Der Ausbruch begann in einer Region im Osten des Kongo.
13: Die Menschen in der Provinz Ituri sind besorgt. Über 100 Tote sind es schon. Was kommt dann noch auf sie zu, fragen sie sich, seit im Nordosten der Demokratischen Republik Kongo das Ebola-Virus ausgebrochen ist und sich immer weiter ausbreitet. Ich habe Angst, wie jeder andere Mensch auch, denn wir haben ja Kinder in der Schule und die kommen immer noch mit vielen Menschen in Kontakt und wir wissen nicht wirklich, mit wem sie zusammen sind oder spielen. Ich fordere die örtlichen Behörden auf, einzugreifen, denn wir haben nicht nur wegen des Krieges Angst, sondern jetzt auch wegen Ebola. Im Nordosten des Landes kämpfen über 100 bewaffnete Gruppen, dazu mangelnde Infrastruktur. All das erschwert die Eindämmung des Virus, das sich mittlerweile bis nach Uganda ausbreitet. Ebola wieder einmal, muss man sagen. Aber diesmal handelt es sich um eine seltene Variante. Für die gibt es weder einen Impfstoff noch eine Therapie, sagt Professor Florian Klein von der Uniklinik Köln.
14: Die Bunibunio-Variante ist auch eine Ebola-Virus-Variante, die schwer krank machen kann und auch in 20-50% zum Tode führt. Das ist ein Virus, was durch den engen Kontakt mit erkrankten Personen übertragen wird. Also eine klassische Schmierinfektion. Das bedeutet, dass man natürlich durch entsprechende Schutzmaßnahmen auch sich gut vor einer Infektion schützen kann und auch Infektionsketten viel leichter unterbrechen kann, als es zum Beispiel bei Covid-19 der Fall war.
13: Die WHO hat eine internationale Gesundheitsnotlage für Kongo und Uganda ausgerufen. So sollen etwa Nachbarländer in Alarmbereitschaft versetzt und internationale Hilfe mobilisiert werden. Erste Hilfsgüter und Teams von der WHO sind bereits eingetroffen. An Deutschland gäbe es bislang keine Hilfsanfragen. Man könne aber bei Bedarf, etwa mit mobilen Laboren vor Ort unterstützen, sagt die Bundesgesundheitsministerin in der ARD.
15: Wir erwarten aber, dass diese auch durchaus noch kommen. Aber im Land braucht es derzeit keine Vorkehrungen. Das Risiko für die deutsche Bevölkerung in Deutschland ist als äußerst gering einzuschätzen.
13: Eine Hochstufung zu einer Ebola-Pandemie erwartet sie nicht. Auch Professor Klein hält das Risiko für äußerst gering.
14: Das Risiko für eine Pandemie mit diesem Erreger ist extrem gering. Und auch ein Risiko für weitere Infektionsketten in Deutschland, auch das ist sehr, sehr gering.
13: In Deutschland hat sich bis heute noch nie jemand mit Ebola infiziert. In Kongo und

0: Uganda tun sie unterdessen alles, um das Virus möglichst schnell unter Kontrolle zu bekommen.
1: Strom aus Wind und Sonne brauchen wir, um endlich von Öl und Gas wegzukommen. Und man kann damit viel Geld verdienen. Das haben mittlerweile auch viele Kommunen in Nordrhein-Westfalen entdeckt. Die betreiben Solarparks oder Windräder auf eigene Rechnung. Oder sie sind an entsprechenden Projekten beteiligt. So stopfen sie übrigens nicht nur Haushaltslöcher. Manche Kommunen beteiligen auch ihre Bürger an dem Geldsegen. Und sagen wir mal so, mit Eurozeichen im Auge, da sieht so eine Anlage doch gleich irgendwie schöner aus.
2: Die halbfertigen Windräder in Sundern im Sauerland prägen jetzt schon das neue Landschaftsbild. Nicht jedem passt das, aber Bürgermeisterin Jacqueline Bieler hat an die Anlagen hohe Erwartungen.
3: Natürlich haben wir die Hoffnung, dass wir damit eine kommunale Wertschöpfung haben, wo wir viele Dinge für die Bürgerinnen und Bürger auch realisieren können.
2: In diesem Windpark sollen bis Ende des Jahres 12 neue Windenergieanlagen entstehen. 3 davon will die Stadt Sundern selbst betreiben. Mit dem Stadtkämmerer geht Jacqueline Bieler die Zahlen durch. Neben Strom bringen die Windräder auch neue Einnahmen in den Haushalt. Und die braucht die Stadt dringend.
3: Wir sind in diesem Jahr mit minus 12,5 Millionen in den Haushalt reingegangen. Eine Zahl, die unglaublich ist und die auch belastet, wenn man hier das Amt innehat.
2: Und genau da kann der Ausbau von erneuerbaren Energien helfen. Laut einer Studie des Bundeswirtschaftsministeriums könnten schon beim bisherigen Ausbau deutschlandweit mehr als 5 Milliarden Euro in die Regionen fließen. Wenn Wind und Solar weiter ausgebaut werden, wären bis 2033 sogar mehr als 12 Milliarden Euro möglich. In der Summe stecken zum Beispiel auch zusätzliche Einnahmen von Unternehmen oder von Grundstückseigentümern. Was davon direkt bei der Kommune landen kann, das zeigt Simmerath in der Eifel. Dort bringen 8 neue Windräder schon jetzt mehr als 2 Millionen Euro jährlich in die Gemeindekasse.
4: Und die rechnen wir auf unsere Grundsteuer B an. Das heißt, um diesen Betrag reduzieren wir die Grundsteuer. Und da jeder Grundsteuer bezahlt, ist auch jeder damit Profiteur der Windräder. Und das macht, wenn man das auf Schnitt rechnet, 180 Euro pro Person in Simmerath aus.
2: Die Einnahmen bekommt die Gemeinde durch die Verpachtung von Flächen, Gewerbesteuer, auch durch Energieumlagen oder Gewinnbeteiligungen.
4: Wenn wir diese Einnahmen nicht hätten, müssten wir dementsprechend höhere Steuern haben, um eben den Haushalt perspektivisch dann irgendwie auszugleichen.
2: Zurück in Sundern. In den nächsten Jahren will die Stadt durch die eigenen Windräder, die Pacht- oder Gewerbesteuer bis zu 1 Million Euro jährlich einnehmen. Viele Bürger können sich damit noch nicht anfreunden. Die Meinungen gehen auseinander.
5: Ich spüre davon eigentlich gar nichts. Also bis auf, dass man die halt an der Sorpe rumstehen sieht. Ne? Aber ein Problem habe ich damit nicht.
6: Sag mal, Ausbau der Windenergie finde ich grundsätzlich gut. Nur es wird übertrieben.
7: Ob ich dafür dann ein bisschen Geld kriege, das ist mir die Natur dann doch lieber.
2: Auch Bürgermeisterin Jacqueline Bieler muss sich an den Anblick gewöhnen.
3: Ich mochte unsere Heimat auch ohne Windenergieanlagen in der Optik sehr, sehr gerne. Aber wir möchten unabhängig werden von fossilen Energiestoffen. Und wir haben diese Möglichkeit, erneuerbare Energien zu nutzen.
2: Der Windpark bringt Sundern zwar nicht aus dem 12 Millionen Euro Minus, er wird aber helfen, das Minus spürbar kleiner zu machen.
1: Jo, und wir bleiben quasi im Wald, da kann man ja auch mit dem Mountainbike durchrauschen, das macht richtig Bock. Und seit es die Mountainbikes auch elektrisch gibt, haben sich die Dinger gefühlt massiv vermehrt.
8: Und solange man auf den passenden Wegen fährt, überhaupt kein Problem. Aber wenn Mountainbiker mit diesen dicken Stollenreifen einfach Offroad durch die Natur flügen, dann richten auch die erheblichen Schaden an.
1: Das will NRW-Landwirtschaftsministerin Silke Gorissen, CDU, jetzt verbieten. Ihr neuer Gesetzentwurf sieht vor, dass Radfahren im Wald nur noch auf klar gekennzeichneten Trails erlaubt sein soll. Ein Förster zeigt uns, warum.
9: Christian Bröker ist Förster im Schmallenberger Wald und zeigt uns, was Radfahren alles anrichten kann. Seit einiger Zeit beobachtet er solche illegalen Trails, offenbar angelegt von Mountainbikern. Sie gehen zum Beispiel durch aufgeforstete Flächen. Die Sportler würden viel Natur kaputt machen, so der Förster. Der Gesetzesentwurf ist längst fällig, sagt er.
10: Wir haben nichts gegen Fahrradfahren im Wald oder Mountainbiken im Wald, sondern wir haben etwas dagegen, dass illegale Trails angelegt werden durch Schadholzflächen, durch Kulturflächen und dann dementsprechend zu Störungen und Problemen führen.
9: Das Sauerland ist eine Hochburg für Mountainbiker. Die meisten Sportler halten sich daran und benutzen die gekennzeichneten Wege. Und auch der Spaß mitten durch den Wald ist möglich. Es gibt zahlreiche Trails, die offiziell benutzt werden können, ohne die Natur zu schädigen. Christian Bröker trifft Jürgen Fischbach vom Sauerlandtourismus. Bisher arbeitet man gut zusammen. Den Wald schützen und gleichzeitig die Region mit dem Rad erleben zu können.
11: Das ist in jedem Fall für uns eine Herausforderung. Wir haben als Bike Arena Sauerland fast 30 Strecken in der Region auch ausgewiesen, wo wir selber tatsächlich jetzt gucken müssen, erfüllen die neuen Kriterien, die da in der Novelle stehen, was zum Beispiel die Wegebreite angeht.
9: Der Gesetzesentwurf besagt, dass Mountainbike auf breiten ausgewiesenen Wegen oder auf klar gekennzeichneten Trails wie hier in Bad Fredeburg fahren können. Hier im Sauerland versucht man schon seit Jahren, beides zu vereinen.
11: Wir sind gleichzeitig ja auch als nachhaltiges Reiseziel zertifiziert. Deswegen, sag mal, führen wir wirklich Gutes im Schilde und sind tatsächlich der Meinung, dass die Novelle oder diese Änderung zumindest aus unserer Sicht eigentlich gar nicht so notwendig wäre.
9: Schon jetzt wird im Schmalenberger Wald verstärkt kontrolliert. Wird jemand erwischt, kann eine solche Ordnungswidrigkeit bis zu 250 Euro kosten. Sollte der Gesetzesentwurf so durchkommen, würde das für Förster Christian Bröker mehr Handhabe bedeuten.
10: Also erstens ist es so, dass durch die Novelle jetzt erstmal eine Klarheit geschaffen wird, welche Wege dürfen befahren werden und welche werden dementsprechend ausgeschlossen. Und das eine Klarheit bringt immer auch ein bisschen Sicherheit, gerade auch für uns als Förster.
9: Kritik gibt es, dass dann viele schmale Wege nicht mal mit dem Mountainbike befahrbar sind. Radfahren im Wald schon, aber nur auf erlaubten Wegen.
8: Auch Popstars streiten mit dem Finanzamt. Aber wenn es eine Rückzahlung gibt, dann macht das mehr Schlagzeilen als bei anderen. Die Sängerin Shakira bekommt nun rund 60 Millionen Euro vom spanischen Fiskus zurück. Der oberste Gerichtshof in Madrid hat Shakira vom Vorwurf der Steuerhinterziehung freigesprochen. Also Waka Waka wird sie da heute rufen. Im Streit mit dem Finanzamt ging es darum, ob Shakira eine Zeit in Spanien oder Kolumbien gelebt hat. Und die Wohnsitzfrage, die war schon öfter Thema mit den Behörden. Jetzt gibt es aber erstmal 55 Millionen Euro Steuern zurück plus Zinsen. Und jetzt mehr Nachrichten von heute von uns kompakt.
12: Der vor einer Woche in Wassenberg im Kreis Heinsberg erschossene Mann ist Mitglied der Hells Angels gewesen. Das hat heute die Staatsanwaltschaft Aachen bestätigt. Warum auf den 37-Jährigen mit türkischer Staatsbürgerschaft geschossen wurde, dazu gibt es bisher keine Informationen. Ein Konflikt im Rockermilieu sei nicht ausgeschlossen. Die Polizei fahndet weiter nach dem Schützen. Nach mehr als 1,5 Jahren Bauzeit ist am Niederrhein die Bahnstrecke zwischen Emmerich und Oberhausen wieder frei. Seit heute fahren Fern- und Güterzüge, ab morgen ist auch wieder der Regionalverkehr dort unterwegs. Seit Herbst 2024 waren auf der Strecke ein neues Gleis gebaut, Bahnsteige modernisiert und Schallschutzwände installiert worden. Der Ausbau geht noch jahrelang weiter, aber dafür sind laut Bahn keine langen Sperrungen mehr notwendig.
8: Bundestagsabgeordnete sollen ab Juli eigentlich mehr Geld bekommen. Die Erhöhung nennt man ja auch umgangssprachlich Diäten. Und SPD, Grüne und Linke wollen die ausfallen lassen. Nun sprach sich auch Unionsfraktionschef Spahn dafür aus. Er habe Verständnis dafür, dass viele Bürger, die gerade verzichten müssten, dies ebenso von den Abgeordneten erwarten würden, sagte er im Interview mit The Pioneer. Anfang Mai hatte Spahn noch an den Diäten festgehalten. Mehr Nachrichten.
12: Schwerer Unfall am frühen Nachmittag im Münsterland. In Wettringen sind ein Schulbus und ein Auto frontal zusammengestoßen. Die Fahrer kamen schwer verletzt ins Krankenhaus. 12 Grundschulkinder und eine Lehrerin wurden leicht verletzt. Noch ist unklar, wie es zu dem Unfall kommen konnte. Der Bus war mit insgesamt 24 Schülerinnen und Schülern aus dem benachbarten Ochtrup auf dem Weg zum Schwimmunterricht. Das Landgericht Münster hat einen Krankenpfleger nach dem Tod eines Patienten wegen fahrlässiger Körperverletzung verurteilt. Der Angeklagte muss 6.300 Euro Strafe zahlen. Er hatte einem sterbenden Mann eine tödliche Überdosis Morphin gegeben, nach eigener Aussage aus Mitleid und um dem 91-Jährigen Qualen zu ersparen. Das Gericht sah darin im Gegensatz zur Staatsanwaltschaft keine Tötungsabsicht. Der Pfleger habe sich bei der Berechnung der Dosis geirrt. Mit einem lauten Knall ist am frühen Morgen ein Imbisswagen in Goch am Niederrhein explodiert. Trümmerteile flogen durch die Luft, beschädigten Fenster und Türen von 4 Häusern. Nach Polizeiangaben haben sich zudem Dachziegel gelöst. Auch ist ein geparktes Auto getroffen worden. Verletzt wurde niemand. Nach ersten Ermittlungen könnte ein technischer Defekt die Explosion ausgelöst haben. Schwimmen ohne Chlor, das können seit heute Besucherinnen und Besucher des Naturbads in Fellbad. Die Anlage wird ohne Chemie und Heizung betrieben. Über die Wassertemperatur entscheidet der Sonnenschein. Das Freibad bietet eine 25-Meter-Bahn mit Startblöcken, Möglichkeiten zum Rutschen und Spielen sowie einen Sandbereich für Kleinkinder. Bei einer Außentemperatur von mindestens 22 Grad ist das Naturbad geöffnet. Bei kühlerem Wetter können die Gäste ins Hallenbad ausweichen.
8: Ja, ab Donnerstag kann man ins Nizza-Bad und dann braucht man Schutz von oben. Dann kommt nämlich die Sonne raus. Temperaturen von 22 bis 26 Grad stehen in meiner Wetter-App.
1: Das glaube ich erst, wenn ich sehe. Aber bis dahin benötigen wir noch die andere Variante hier über dem Kopf. Dieser Mai hat echte April-Qualitäten. Deshalb präsentieren wir heute statt Sven Plöger die Aussichten.
8: So, ich kann das auch. Regen, Regen, Regen, Sven. Bitte fang doch einfach beim Donnerstag an.
13: Okay, Sonne, Sonne, Sonne und viele Menschen in Nordrhein-Westfalen, die sich freuen werden und die Temperaturen. Du hast ja, Katharin, gerade schon vieles in die Richtung gesagt. Du bist ja, wie die meisten Menschen in Nordrhein-Westfalen auch wissen, quasi auch Meteorologin, 22 bis 26, auch Martin kann es glauben. Und es geht noch ein bisschen höher. Man ist verwundert nach dieser Kaltphase des Mai, aber das ist ein Wonnemonat und manchmal mit Spät- und Kaltstart. Sie sehen hier, meine Damen und Herren, Aachen, das ist der Trend. Und hier sehen Sie sehr wenig Unsicherheit. Das heißt, es ist sehr eindeutig, dass es hier in Richtung Freitag schlagartig nach oben geht. Und wir sind dann temperaturmäßig so bei 26 bis 28 Grad mit den hier zu sehenden Unsicherheiten, die uns irgendwo zwischen 22 und 30 Grad dann tatsächlich liegen lassen. Es wird in den Kleiderschränken Nordrhein-Westfalens umgeräumt werden müssen. Die kurzen Sachen müssen mehr nach vorne. Die Unsicherheiten hier beschreiben noch die Tatsache, dass die Tiefs sich wieder ein bisschen ranpirschen können. Und wenn sie das tun, dann ist vielleicht auch mal der ein oder andere Schauer drin. Aber der Trend ist im Moment ziemlich eindeutig. Und jetzt gucken wir uns das noch mal an, entwicklungstechnisch auf einer wandernden, sich bewegenden Wetterkarte. Isobaren, liniengleichen Luftdrucks. Hier das H, das Hoch, was uns immer näher kommt. Erst die gelbe Farbe, dann wird es orange und immer mehr geht es ins Rote. Und das zeigt eben die Erwärmung der nächsten Tage, die uns bevorsteht und wie gesagt wahrscheinlich viele ein bisschen fröhlich macht. Wir gucken mal auf den Radarfilm, denn im Moment ist das ja alles noch anders. Ich sollte zwar am Donnerstag anfangen, aber irgendwann muss man mal sich der Wirklichkeit stellen. Und was man sieht auf dem Radarfilm ist hier, dass einige Schauer unterwegs sind. In Overath sind heute zum Beispiel in Summe von 0 Uhr bis jetzt 15 Liter auf den Quadratmeter gefallen. Hier sieht man noch mal einzelne Schauer, auch von Westen jetzt in Richtung der Wetterstation Selfkant vorankommend, der ein oder andere noch mal etwas kräftigere Schauer. Aber grundsätzlich ist die Beruhigung da. Wir gucken in die Nacht hinein. Da sieht es so aus, dass die Schauer nach Osten über die Weser rausziehen. Dahinter reißt der Himmel ziemlich gut auf. Die Temperaturen in der jetzt gewechselten Luftmasse aber nicht mehr so tief wie zuletzt, wo wir ja tatsächlich auch noch mal Bodenfrost oder leichten Frost hatten. Jetzt liegen wir dann morgen früh zumeist bei 4 bis 8 Grad plus. Der morgige Vormittag, die eindeutig freundlichere Tagesphase. Ziemlich oft scheint die Sonne, manchmal sogar von einem blank geputzten Himmel. Ein paar Quellwolken sind unterwegs. Dann der erste Eifelschauer, da geht es wahrscheinlich los. Und nachmittags haben wir wieder das klassische Durcheinander, wo der Mai zeigt, er kann auch so Schauer, vielleicht mal ein kurzes Gewitter, zwischendurch ein bisschen Sonnenschein und Temperaturen, die dann gerade mal unter 20 Grad verbleiben, 16 bis 19, 12 auf den höchsten Erhebungen. Der Wind dazu aus Süd-Südwest, Stärke 2 bis 4, wenn da mal ein Gewitter durchzieht, ein bisschen böiger. Der Mittwoch das Ganze nochmal, sind wir ja gewöhnt, 17 bis 20 Grad und jetzt kommt der Donnerstag ist hier auf der Karte. Letzte Schauer ziehen ab. Es wird immer sonniger, 20 bis 23 Grad. Und was dann passiert, habe ich eingangs gesagt.
8: Dankeschön, Sven, für die Aussicht.
1: Vogelgezwitscher macht glücklich, also richtiges Vogelgezwitscher auch. Dazu gibt es eine Studie und den entsprechenden Bericht in WDR aktuell um 21.45 Uhr mit Martina Esser. Ich hätte es Ihnen aber auch sagen können, das Vogelgezwitscher ist einfach super.
8: Ich kann nicht.
1: Ist geil.
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0: Sucht ist hier genau richtig, abseits vom Trubel großer Ferienanlagen.
1: Im Großen und Ganzen ist es einfach, geht's darum, draußen in der Natur minimalistisch leben, so wie es der Camper möchte.
0: Trubelig sind nur die Anreisetage wie Anfang Mai. Strahlender Sonnenschein und steigende Temperaturen, da stehen die Camper Schlange, um die neue Saison einzuläuten. Noch kriegen hier auch Kurzentschlossene einen Übernachtungsplatz.
2: Wir haben nicht reserviert, Zoom einen Platz.
1: Mit
2: Wohnwagen.
1: Und wie lange möchten Sie bleiben?
2: Bis Dienstag.
1: Das können wir tun.
0: Doch das wird in den kommenden Monaten anders.
1: In der Regel kann man so rechnen, ab Mitte Juni bis Mitte September, also die Hauptferienzeit von Deutschland, da sind wir in der Regel komplett ausgebucht.
3: So, Campingfabrik.
0: Reservieren lohnt sich, denn Camping ist beliebt. Fast 45 Millionen Übernachtungen gab es im vergangenen Jahr auf deutschen Plätzen. Rekord. Und auch für dieses Jahr haben schon wieder viele Camper reserviert.
1: Dieses Jahr haben wir besonders viele Langzeitbuchungen, gerade über die Sommermonate, was eigentlich schon untypisch ist. Ich kann mir durchaus vorstellen, dass das mit der ganzen politischen Situation zu tun hat, mit dem Irankrieg, dass die Leute Sprit sparen wollen oder allgemein ein bisschen Geld sparen wollen.
0: Eigentlich sind die Deutschen durchaus bereit, viel Geld für ihren Urlaub auszugeben. 2025 die Rekordsumme von 1.636 Euro pro Person. Dieses Jahr könnte das mit den Rekordausgaben auch so weitergehen, vermutet Anne Zitschke, Reiseexpertin bei HolidayCheck.
4: Wir können erkennen, dass auch dieses Jahr wieder ein Rekordjahr besteht, allein weil die Preise eben angestiegen sind.
0: Und zwar vor allem bei den beliebten Reisezielen, zeigt ein Blick nach Spanien. Im tiefen Süden, in Andalusien, macht Familie Seiler mit Töchterchen Leni Urlaub. Sie haben ein Apartment in Chiclana gemietet, und zwar bewusst schon jetzt im Frühjahr.
5: Also wir waren jetzt hier auch ein paar Apartments, wo ich mal geguckt habe, was kosten die im August. Und waren dann schon um einiges teurer. Also da sind wir dann schon bei 300 bis 500 Euro die Nacht. Teilweise, und das hätten wir uns dann in dem Fall nicht geleistet. Also
6: jetzt
5: deswegen
6: zahlt ihr wie viel?
5: Ungefähr 100.
0: Zum Hochsommer verfünffachen sich die Preise hier mitunter. Ein Urlaub für 1.636 Euro pro Person, illusorisch. Das gilt erst recht für Hotels direkt am Strand. Ein 4-Sterne-Hotel mit Frühstück kostet hier in der Hauptsaison schnell 5.000 Euro für ein Paar. Mit zwei Kindern wird es schnell fünfstellig. Manche Urlauber sparen deshalb an anderer Stelle in Cafés, Restaurants oder im Surfshop beim Kauf von eigener Ausrüstung wie bei Paolo Brunetti.
7: Wir spüren die Krise. Bis vor kurzem war es viel einfacher, Material zu verkaufen. Das gilt für viele Bereiche.
0: Hoteliers haben dieses Problem derzeit nicht. Es werden in diesem Jahr mehr Touristen in Spanien erwartet als je zuvor. Mit 100 Millionen ausländischen Gästen rechnet der spanische Tourismusminister. Das Land bietet derzeit die von vielen gesuchte Sicherheit, Sonne inklusive.
7: Es stimmt, dass es bei wochenlang andauernden Konflikten zu Tourismusverlagerungen kommen wird. Wir müssen uns darauf vorbereiten.
4: Die Nachfrage nach europäischen Zielen ist gestiegen. Aber wir sehen, dass die Veranstalter ihre Kapazitäten da auch umplanen. Also wo die Nachfrage groß ist, werden halt noch mehr Flüge hingeschickt. Deswegen gibt es noch Kapazitäten und auch Last-Minute-Angebote wird es auch geben.
0: Trotzdem, wer mit dem Flugzeug in die Sonne will, für den wird es künftig wohl teurer. Der Grund: Durch den Krieg im Iran ist die Straße von Hormuz zu. Jede Störung lässt auch den Kerosinpreis steigen. Anfang des Jahres lag er bei rund 670 Dollar pro Tonne. Mit Kriegsbeginn im Iran kam es zu einem klaren Preissprung. Höchstpreis im April fast 1.800 Dollar. Seitdem ist er leicht gesunken, aber noch mehr als doppelt so hoch wie vor Beginn des Krieges. Trotzdem ist ein Schnäppchen möglich, denn während man sich in Spanien auf einen Ansturm vorbereitet, locken andere Ziele mit niedrigeren Flugpreisen. Das zeigen Daten von Check24. Zypern -16%, Ägypten -12%, die Türkei -4%, alles günstiger als im Vorjahr. Dagegen sind bei stark nachgefragten Mittelmeerzielen die Preise leicht gestiegen. Griechenland +3%, Spanien +4%. ARD-Luftfahrtexperte Michael Immel schätzt, dass das vor allem daran liegt, dass sich große Airlines Treibstoffpreise schon Monate im Voraus sichern.
3: Ich glaube, das ist auch ein Grund, warum wir jetzt erstmal

0: nicht massive Preissteigerungen gesehen haben, weil diese Spritpreise ja schon einberechnet sind, bei einer Lufthansa zu 80%.
1: Neben befürchteten Preissprüngen treibt noch ein anderes Thema Urlauber um, die Debatte um eine drohende Kerosinknappheit.
0: Was beruhigend wirkt, ist, dass 3/4 des Kerosinbedarfs stammt eben nicht aus der Golfregion. Und das, was jetzt im Moment fehlt durch den Krieg dort, das kann ersetzt werden, zu Großteilen aus den USA oder aus Nigeria.
1: Wohl auch deshalb blicken deutsche Airlines optimistisch in die Zukunft. Lufthansa schreibt auf Anfrage von Plus Minus: Für die im Sommerflugplan vorgesehenen Flüge erwartet der Konzern eine weitgehend stabile Treibstoffversorgung. Dazu arbeitet Lufthansa an unterschiedlichen Maßnahmen. Ähnlich äußerten sich auf Plus-Minus-Anfrage auch TUIfly und Eurowings. Trotzdem, die Krisen verunsichern Reisende. Laut aktueller Umfrage von HolidayCheck wollen fast 1/5 der Deutschen dieses Jahr ganz auf Urlaub verzichten und 40% der Befragten wählen andere, sicherere Reiseziele.
2: Die Fernreiseziele verlagern sich. Also wir sehen, dass es nicht unbedingt viele Stornierungen gibt, sondern eben Ausweichmöglichkeiten. Der Kunde, für den ist der Urlaub wichtig, hat oberste Priorität immer noch und er sucht sich dann halt neue Wege.
1: Ein Ziel, das sich hier etablieren könnte, Marokko. In Marrakesch, im Herzen Marokkos, sieht es ganz danach aus, die Stadt voller Besucher. Darunter viele Kurzentschlossene.
3: Eigentlich wollten wir nach Thailand, aber dann ist eben der Krieg dazwischen gekommen und wir mussten spontan umswitchen. Und dann war eben Marokko das Naheliegendste.
1: Marokkos Regierung rechnet in diesem Jahr mit einem Tourismusrekord. Schon im vergangenen Jahr ein Gästeplus von 11% allein bei deutschen Reisenden. Das mag auch daran liegen, dass hier die Preise vielerorts deutlich günstiger sind als in Europa.
4: Gestern haben wir zu zweit mit Getränke und allem drum und dran haben wir dann 15 Euro bezahlt. Also das ist halt super.
5: Also war schon lecker und gesund.
4: Aber das hast du überall. Also.
1: Nach einigen Tagen in Marrakesch überqueren viele Marokko-Reisende den Hohen Atlas. Auf der anderen Seite warten jahrhundertealte Städte und die Sahara. Ausflüge in die Wüste sind gerade schwer angesagt, ob mit Geländewagen oder auf Kamelen. Diese Reisegruppe ist aus Australien nach Marokko gekommen. Ein Ausritt mit Kamelen im Sonnenuntergang, die Dünen davor, diese Wellen, diese Weite, wunderbar. Zurück in Marrakesch, der Tourismus in Marokko boomt derzeit, keine Frage. Aber ob es so weitergeht? Die Deutsche Gabriele Noack-Speth betreibt seit rund 30 Jahren ein kleines Hotel in der Altstadt von Marrakesch. Das Frühjahr sei sehr gut gelaufen, aber mittelfristig mache sich der Krieg im Nahen Osten auch hier bemerkbar.
6: Im Moment ist sehr gut gebucht, aber das sind ja alles Buchungen, die schon länger bestehen. Aber neue Buchungen kommen im Moment so gut wie keine rein.
1: Die nächsten Wochen werden zeigen, wohin Reisen im Rest des Jahres gehen. Die gute Nachricht für Länder, die Touristen gerade meiden: Wenn der Krieg vorbei ist, sind auch die Reisenden meist schnell zurück.
2: Die Tourismusbranche hat leider sehr viele Krisen in den letzten Jahren erlebt. Und aus der Erfahrung können wir sagen, dass sich so etwas sehr, sehr schnell erholt. Also der Reisende vergisst schnell und die Reiselust ist meist rascher wieder da als erwartet.
1: Denn verderben lassen wollen sich die Menschen ihren Urlaub nicht. Und bis der Krieg vorbei ist, gibt es gute Alternativen in Europa und rund ums Mittelmeer.
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0: Mit Ronald Lessig. Von heute an kann in Deutschland eine staatliche Förderprämie für den Kauf eines Elektroautos oder eines Plug-in-Hybrids beantragt werden. Das Portal soll am Vormittag freigeschaltet werden. Aus Berlin Caroline Dünnebier.
1: Wer sich ein neues E-Auto oder einen Plug-in-Hybrid kauft oder least, kann künftig bis zu 6.000 Euro Förderung bekommen. Wie hoch der Zuschuss ausfällt, hängt vom Fahrzeug, dem Einkommen und der Familiengröße ab. Vor allem Haushalte mit kleinen und mittleren Einkommen sollen profitieren. Wer im Jahr bis zu 80.000 Euro verdient, kann die Förderung bekommen. Familien mit Kindern dürfen etwas mehr verdienen. Wichtig ist, gefördert werden nur neue Fahrzeuge, die seit Anfang des Jahres zugelassen wurden. Gebrauchte E-Autos werden nicht gefördert.
0: Die Bundesregierung bringt heute Medienberichten zufolge den Wiederverkauf des Energiekonzerns Uniper auf den Weg. Die Süddeutsche Zeitung beruft sich bei ihrem Bericht auf ein Konzept des Finanzministeriums. Demnach senkt der Bund seine Beteiligung vom Ende dieses Jahres an von heute gut 99 auf 25% plus eine Aktie. Uniper war Ende 2022 im Zuge der Energiekrise verstaatlicht und mit Kapital in Höhe von 13,5 Milliarden Euro vor der Pleite gerettet worden. Wenige Tage nach dem US-Präsidenten ist heute Russlands Präsident Putin zu Besuch in China. Begleitet wird er von einer Delegation aus Ministern und Managern von staatlichen und privaten Konzernen. Aus der Nachrichtenredaktion Viktor Kupka.
2: Aus dem Kreml heißt es, Moskau habe hohe Erwartungen an den Besuch. Bei den Gesprächen auf Einladung von Chinas Staatschef Xi gehe es um einen Ausbau der, so wörtlich, privilegierten strategischen Partnerschaft beider Länder. Beide Staatschefs wollen sich über internationale wie regionale Probleme austauschen. Im Anschluss sei die Unterzeichnung einer gemeinsamen Erklärung und einer Reihe bilateraler Dokumente geplant. Auch ein Treffen Putins mit Ministerpräsident Li steht demnach auf dem Programm.
0: In Kalifornien ist ein islamisches Zentrum angegriffen worden. Dabei wurden in San Diego laut Polizei 3 Menschen erschossen. Es soll sich um einen Wachmann und 2 Mitarbeiter handeln. Die Polizei fand außerdem die beiden mutmaßlichen Angreifer tot in einem Auto auf dem Parkplatz. Das Tatmotiv sei Hass gewesen, heißt es. Zu dem islamischen Zentrum gehören eine Moschee und eine Schule. Der deutschen Eishockey-Nationalmannschaft droht bei der WM ein Fiasko. Das Team verlor auch das 3. Vorrundenspiel und zwar deutlich mit 1:6 gegen Gastgeber Schweiz. Das Minimalziel Viertelfinale ist damit in weiter Ferne. Das waren die Nachrichten. Das Wetter in Deutschland. Tagsüber nach Nebelauflösung heiter, später Schauer oder Gewitter bei bis zu 13 Grad in der Eifel und 21 Grad in Berlin. Am Mittwoch wechselhaft 16 bis 22 Grad.
3: Herzlich willkommen zur Landesschau Baden-Württemberg live aus Stuttgart. Essen, Trinken, Paketshop, Duzen, Social Media, Wetter. Alles Themen, die heute wichtig sind in unserer Sendung und Themen, über die ich mit meinem heutigen Gast sprechen will. Sie kennen sie sicherlich aus dem Fernsehen. Ja, natürlich. Woher sonst? Denn Elena Uhlig ist heute bei mir. Wie gesagt, eine feste Größe im Film und Fernsehen. Aber auch auf Instagram und YouTube begeistert sie ihre Follower oft auch gemeinsam mit ihrem Mann, dem Schauspieler Fritz Karl. Heute Abend ist Elena Uhlig in dem ZDF-Zweiteiler Mama ist die Bestie zu sehen. Nicht die Beste, sondern die Bestie.
4: Bestie, genau.
3: Und hier ist sie. Herzlich willkommen. Schön, dass Sie da sind, Elena. Freut mich.
4: Vielen Dank für die Einladung. Vielen Dank.
3: Ja, und gerade eben, wir hätten eine Minute früher draufkommen
4: sollen. Wäre schön. Ne?
3: Das kniete ich gerade vor ihr.
4: Und machte meine Kette, die sich verhakt hatte im Ton.
3: Alles verhakt.
4: Wir müssen es eigentlich noch mal zeigen.
3: Das, müssen wir, das kann man so einfach nicht. Nein. Das wäre live geil gewesen. Aber jetzt ist es halt so, wie es ist. Aber das Gute, die gute Nachricht ist, Sie spielen nicht die Bestie,
4: nein,
3: sondern die Freundin von der
4: die
3: Bestie.
4: Die aber, glaube ich, noch eine größere Bestie ist als die eigentliche Bestie.
3: Habe ich mir auch schon sagen lassen.
4: Also das ist ist ein wilder Ritt heute Abend.
3: Wilder Ritt. Es ist ein Zweiteiler und es ist eine bitterböse Komödie. Ist das so Ihr Humor? So dieser böse Humor auch mal?
4: Also ich finde Komödien ganz toll und ich finde auch böse Komödien toll. Und es ist ja heute Abend wirklich ein Ritt, weil die 2 Teile hintereinander gezeigt werden, was ja sehr selten ist. Ja. Ne? Also stellt euch Popcorn bereit, schöne Abendplatte, schöne Jause. Und das finde ich was Besonderes. Und es ist vor allem obwohl es ein bisschen kriminal auch ist, ist es nicht dieses, was ich ja entschuldigt bitte, jetzt werden alle sauer sein zu Hause. Ich hasse ja diese ganze Krimilandschaft. Ich finde, wir machen zu viel Krimi im öffentlich-rechtlichen Fernsehen. Es gibt nur noch Krimi, Krimi, Krimi, Krimi, Krimi, Mord und Totschlag.
3: Obwohl Sie ja auch selber schon in Krimis gespielt haben.
4: Ja, aber nicht so viel. Also ich werde eher geholt, wenn es was zum Lachen geben soll.
3: Schön eigentlich.
4: Gibt's nur wenig.
3: Und ist es dann so, dass wenn also so ein Film abgeschlossen ist, dass der dann auch für Sie abgeschlossen ist nach den Dreharbeiten? Oder sitzen Sie sich heute Abend jetzt auch mit Popcorn hin und gucken den?
4: Ich sitze ja im Zug, dummerweise. Ich habe ja den vorher gekriegt.
3: Stimmt, das ist ja live hier. Das wird ja schwierig.
4: Ich wollte, ich meine Familie sitzt
3: aber so grundsätzlich
4: Fernsehen. Immer. Ich gucke immer noch analog. Man könnte ja Mediathek schauen. Soll man auch, wenn man ihn heute verpasst. Wichtig, wichtig, wichtig. Aber ich finde diesen Moment, 7:45, um 20 Uhr schaue ich noch die Nachrichten. Dann geht der Film los, ich lehne mich zurück, mache den Tisch. Das ist schon was Besonderes.
3: Ja, das sehen wir halt auch einfach noch aus einer anderen Generation. Wir haben noch so dieses Lineare in uns.
4: Oder aber da hattest du auch eine Struktur.
3: Ja,
4: wenn du es jetzt immer schauen kannst, dann ist es so, kommst du heute nicht, kommst du morgen nicht. Nee. So war klar, Montag. Wenn vorbei, geht nicht mehr.
3: Heute fällt das Leben ja auseinander, weil ja keiner mehr lineares Fernsehen guckt. 20 Uhr Tagesschau, das war so der Lebensmittelpunkt eigentlich immer so.
4: Und jetzt die Tagesthemen, die verschieben sich ja, wie sie wollen.
3: Ja, dauernd.
4: Da war früher doch auch um halb elf.
3: Sodom und Gomorra im deutschen Fernsehen.
4: Also das Öffentlich-Rechtliche ist auch nicht mehr das, was es mal war, möchte ich mal sagen.
3: Und dass man von der Schauspielerei nicht leben kann, das haben Sie mal im Interview gesagt. Und darüber reden wir nachher noch. Das ist nämlich ein sehr spannendes Thema. Finde ich nämlich auch wirklich ein guter Aspekt. Würde ich gerne noch mal vertiefen. So, also jetzt sind wir aber erstmal hier. Ich bin heute Morgen bei unglaublichen 9 Grad mit der dicken Jacke aus dem Haus. Wir haben jetzt Mitte Mai, oder? Geregnet hat es auch noch. Ich finde, so langsam wird es mal reichen. Aber naja, hilft ja alles nichts. Im ganzen Land war es heute auch nicht viel besser. Auch wenn der Tag ja hoffnungsvoll losgegangen ist. Aprilwetter mitten im Mai, so kann man den Tag heute bezeichnen. Vom frühen Morgen bis eigentlich jetzt. Wettertechnisch, da war von allem was dabei. Wie hier im württembergischen Weinland zwischen dem Heuchelberg und Heilbronn. Leichte Schauer, dichtere Wolken, aber auch mal mit Auflockerungen blauer Himmel und grüne Weinberge.

0: Nanoplastik in Tierzellen nachgewiesen, also möglicherweise auch im Fleisch, berichtet das Forschungsinstitut für Nutztierbiologie. Und der Deutschlandfunk berichtet über Studien, die Mikroplastik in verschiedenen Tumoren nachgewiesen haben. Im Labor wäscht Rajiv Mandal die Proben und schüttelt sie durch ein Sieb, das Partikel bis 5 mm durchlässt. Schon das dauert. Will er Partikel im Mikrometerbereich aussieben, braucht es Tage. Plastik in Erde zu finden, ist zeitintensiv. Und je kleiner Fragmente sind, desto gefährlicher sind sie.
1: Und desto leichter gelangen sie über den Boden und auch über die Insekten in unsere Nahrungsmittel. Wir atmen sie auch ein. Wir sehen die Nanopartikel im Alltag nicht, nehmen sie aber auf. Daher sind sie für unsere Gesundheit gefährlicher.
0: Außerdem docken sich schädliche Stoffe an die Partikel an, wie Farben und Schwermetalle. Das alles beeinflusst die Mikroorganismen, die für die Fruchtbarkeit der Böden wichtig sind. In Bio- wie in konventionell bewirtschafteten Böden haben die Forscher übrigens gleich viel Plastik gefunden. Zurück bei Volker Gauchel. Der Biobauer hat sich damit abgefunden, dass auch seine Erde mit Plastik belastet ist. Er fordert:
2: Man sollte sich damit beschäftigen und versuchen, das zu minimieren oder zu vermeiden, da wo es eben geht. Es wird nicht mehr 100% gehen.
0: Auch Gauchel nutzt Plastikfolien auf 1% seiner Flächen, weil das die Kartoffelernte vorverlegt und das Einkommen verbessert. Mehr nutzt er schwarze Folien aus Maisstärke. Sie bauen sich ab ohne Plastikrückstände. Wie viel Mikroplastik im Ackerboden vorhanden sein darf, dazu fehlen bislang gesetzliche Regeln und Grenzwerte.
3: Und gerne hätten wir Ihnen an dieser Stelle auch gezeigt, was die Landesregierung tut, damit weniger Mikroplastik auf dem Acker landet. Leider haben uns aber weder die CDU-Ministerin für Landwirtschaft und Verbraucherschutz noch der grüne Umweltminister konkret auf diese Frage geantwortet. Das Land verweist lediglich darauf, dass die Vorschriften in Sachen Plastik in der Biotonne vor 5 Jahren verschärft wurden. Auch wenn das Wetter gerade noch zu wünschen übrig lässt, spätestens mit den langen Wochenenden im Mai erwachen die Kneipenviertel in Düsseldorf, Bochum, Münster und Co. wieder so richtig zum Leben. Doch für Frauen schwingt beim Ausgehen oft die Angst mit vor sexuellen Übergriffen und sogenannten K.O.-Tropfen im Getränk. Laut einer aktuellen Studie des BKAs vermuten rund 7% der Frauen in Deutschland, dass ihnen sowas schon mal untergemischt wurde. Wir haben Kira getroffen, eine Frau, die den Täter identifizieren konnte.
4: Eine Partynacht, die alles verändert. Das komplette Leben von Kira. 2 Jahre ist es jetzt her.
5: Eigentlich ging es so los, dass wir einfach nur gemütlich waren, auch am Mittwochabend wieder zu Hause waren, Wein getrunken haben und halt ganz locker halt feiern wollten. Und dann sind wir halt einfach in unsere Stammkneipe gegangen. Ne? Ja, von jetzt auf gleich komplett die Erinnerung weg. Ne? Also ich kann mich genau bis eine Sache noch erinnern und das werde ich wahrscheinlich auch mein Leben nicht vergessen, dass eine damalige Freundin halt gesagt hat, so ja, bestell noch einen Apfelringe-Schnaps.
4: Heute weiß sie, sie hat K.O.-Mittel bekommen. Für Kira ist die Nacht ein schwarzes Loch. Andere beschreiben das Gefühl wie einen Nebel im Kopf, ein Rauschen und Piepen. So, wie wenn der Kreislauf kurz davor ist, wegzukippen. Den Rest des Abends kann Kira nur aus Erzählungen rekonstruieren.
5: Ich wurde am späteren Abend, ne, Nacht bedrängt halt, ne, und war halt richtig so abwesend halt, ne, und habe immer nur meinen Kopf weggedreht, dass ich halt nicht möchte.
4: Sie möchte gehen. Eine Freundin setzt sie in ein Taxi.
5: Die hat dann die Adresse dem Taxifahrer wohl gesagt und der Täter sei da wohl mit reingesprungen, hätte gesagt, ich muss in die gleiche Richtung, ich bringe sie sicher nach Hause.
4: Ab da ist sie mit dem Täter allein, mit dem Mann, der sie vorher in der Bar vor Zeugen bedrängt hatte.
6: Und was ist die nächste Erinnerung, die du hast?
5: Ich bin wach geworden und ich hatte überall Schmerzen am ganzen Körper. Ich wusste, dass mir was Schlimmes passiert ist. Mir ging es seelisch so schlecht.
4: Eine Freundin bringt Kira ins Krankenhaus. Hier in der Uniklinik Münster wurden Kiras Blut- und Urinproben auf K.O.-Mittel untersucht. Toxikologe Justus Beike und sein Team testen pro Jahr ca. 60 Proben.
7: Je kürzer der Zeitraum, desto eher können wir auch valide Aussagen machen. Manchmal ist aber so viel Zeit ins Land gezogen, dass wir sagen, ja, da kann aber was drin gewesen sein, dann ist es aber abgebaut gewesen. Wir sehen nicht selten Stoffe, die als K klassische K.O.-Mittel eigentlich nicht in Frage kommen. Amphetamin zum Beispiel kombiniert mit Alkohol, Kokain kombiniert.

0: kombiniert mit Alkohol.
1: Fast immer wird hier auf GHB getestet, das sogenannte Liquid Ecstasy. Das lässt sich im Blut nur bis zu 6 Stunden nach Abklingen der Wirkung nachweisen, im Urin 12 Stunden. Hier im Justizministerium von NRW wurde ein Gesetzentwurf ausgearbeitet, der K.O.-Mittel als Waffe einstuft. Werden sie bei einer Vergewaltigung verwendet, soll das Strafmaß bei mindestens 5 Jahren liegen. Vorher waren es 3. Die Bundesregierung hat gerade so eine Strafverschärfung beschlossen.
2: Ich finde, es ist eine besonders perfide Methode, um Frauen außer Gefecht zu setzen, um sich an ihnen vergehen zu können. Und es ist für mich kein Unterschied, ob der Täter ein Messer benutzt, eine Pistole benutzt oder der Frau K.O.-Tropfen verabreicht.
1: Was müsste sich aus Ihrer Sicht gesellschaftlich noch verändern?
2: Es reicht mir, dass wir immer unsere Töchter erziehen, wie sie sich verhalten sollen, worauf sie achten sollen. Es ist auch wichtig, dass wir genauso auch jungen Männern deutlich machen, was geht und was geht nicht.
1: Bis es soweit ist, bleibt es leider noch an den Frauen, sich selbst zu schützen. Die Studentinnen Lina und Femke vom Frauennotruf Münster sind als Partyguides unterwegs.
3: Wir verteilen kostenlose Präventionsmaterialien und klären so ein bisschen über das Thema sexuelle Gewalt und K.O.-Tropfen beim Feiern vor allem auf.
4: Hallo.
3: Ganz kurz Zeit.
5: Und würden euch, wenn ihr mögt, kostenlose Präventionsmaterialien mitgeben?
6: Ja.
5: Ja? Gegen K.O.-Tropfen.
3: Und zwar haben wir einmal so Silikonkronkorken, die ihr einfach zum Beispiel auf eure Bierflasche, vielleicht geht's auch auf eure Weinflasche, ich weiß es nicht, die ihr da drauf stülpen könnt.
5: Ich habe hier noch so Spikies, die kommen auf Flaschenhälse drauf.
1: Ist es für euch so ein Thema, K.O.-Tropfen beim Feiern?
6: Habe ich noch nie mich richtig mit beschäftigt. Also man kennt so Geschichten von irgendwelchen Freundinnen, davon die Freundinnen, dass da irgendwann schon mal was passiert ist, aber so in meinem näheren Umkreis.
5: Ich trinke aber auch in so Clubs oder so eigentlich nicht.
6: Das ist auch so das Ding. Wir gehen immer mit einer großen Mädelsgruppe feiern und dann lässt man auch keinen alleine.
5: Wenn ich halt schon viel Alkohol getrunken habe, achte ich da nicht mehr drauf. Am Anfang schon so, dass man die Hand aufs Glas hält.
7: Wir hatten schon mal Freunde, die Opfer von K.O.-Tropfen wurden tatsächlich. Und das will man nicht nochmal erleben auf jeden Fall.
1: Wie seid ihr auf die Idee gekommen, das zu machen?
3: Einfach, weil mich das sehr beschäftigt, diese Angst rauszugehen, feiern zu gehen, dass was passieren könnte. Weil ich finde, das ist wie so ein Schatten, der immer so ein bisschen mitschwingt, wenn man unterwegs geht. Und da habe ich gedacht, dass ich da gerne meinen Teil leisten möchte, dass man ja auch gleichzeitig irgendwie als Ansprechperson für Frauen, die hier feiern sind, fungiert.
1: Die Partyguides kooperieren mit einigen Bars. Und die Mitarbeiter stehen hinter der Initiative.
8: Jeder Mensch sollte da, wo er gerade ist oder sie gerade ist, einfach sicher sein. Und es sind halt eigentlich, es sind nie Männer oder nicht, was heißt nie, aber es sind selten Männer, die Hilfe brauchen, sind halt immer Frauen. Und das möchten wir halt immer unterstützen.
1: Am nächsten Morgen bei Kira. Sie ist vor einer Woche mit ihrem Mann umgezogen. Raus aus der Stadt. Ein Neuanfang. Kira hat ihren Täter angezeigt, ist vor Gericht gegangen. Seit einigen Tagen ist das Urteil rechtskräftig. Der Täter wurde zu 7 Jahren verurteilt und zu einem Schmerzensgeld von 12.000 Euro.
9: Das ist natürlich eine gewisse, also ich sage jetzt mal Erleichterung, aber das ist jetzt nicht so in mir, dass ich gedacht habe, wow, so, man weiß halt so, dass es trotzdem nicht vorbei ist. Ne? Das Problem ist, dass ich seitdem nicht mehr so das Empfinden habe, was Freude oder Glück angeht.
1: Sie hat sich verändert, auch äußerlich. Das sind alte Fotos. Das frühere Selbstbewusstsein, die Lebensfreude und die Energie. Erstmal verschwunden nach der Tat. Kira arbeitet sich zurück ins Leben und versucht, den Blick nach vorne zu richten.
9: Jetzt fange ich erstmal an, eine Selbsthilfegruppe zu gründen, eine Online-Selbsthilfegruppe. Mir fehlte das damals, dieses Angebot, weil ich nicht die Kraft hatte, mich irgendwie fertig zu machen, anzuziehen, rauszugehen und so. Und das ist dann meine nächste Aufgabe.
10: Und dafür wünschen wir Kira natürlich viel Kraft. Noch mehr über ihre Geschichte finden Sie in der ARD-Mediathek oder bei WDR YouTube unter dem Titel Gefahr im Glas, betäubt mit K.O.-Mitteln. Auch die Frage, wie komme ich nach dem Feiern sicher nach Hause, stellt sich für Frauen ja noch mal ganz anders als für Männer. Früher hieß die Antwort da oft mit dem Taxi. Heute geht der Griff auch zur Uber-App. Offiziell gelten Uber, Bolt und Co. als Mietwagen mit Fahrer. Und die fahren zu deutlich günstigeren Preisen als klassische Taxis. Die wiederum beklagen, dass die neue Konkurrenz sich nicht an die Regeln hält. Und deshalb wird der Preiskampf in immer mehr Städten ein Fall für die Politik.
11: Taxi gegen Uber. Kampf um jeden Fahrgast. Es eskaliert. Wie in Siegburg im vergangenen Jahr.

0: Uber-Fahrer hatte sich illegal an den Taxistand gestellt. Dann ging's zur Sache. Nicht immer so brachial, doch der Kampf wird erbittert geführt, auch am Düsseldorfer Flughafen.
1: Wir haben viel weniger Fahrten als vor Uber hier am Flughafen. Vorher standen wir vielleicht 1,5 Stunden, jetzt sind wir schon bei maximal oder Minimum bei 3,5 bis 4 Stunden.
2: Seit dem Uber da ist unser Geschäft ist kaputt, kann man vergessen. Ich möchte das Wagen abgeben, aufhören.
3: Wir müssen uns an sämtliche Regeln einhalten und die dürfen machen, was sie wollen.
0: Eigentlich nicht, denn die Uber-Fahrer haben am Flughafen zwar extra vorgesehene Halteplätze, müssen nach jeder Fahrt aber in die Stadt zurückkehren, in der sie gemeldet sind. Doch ein Blick auf die Kennzeichen lässt erahnen, dass viele sich nicht an die sogenannte Rückkehrpflicht halten. Nicht die einzigen Verstöße, die Dennis Klusmeier vom Taxiverband NRW beobachtet.
4: Hier stellen sich gerade Mietwagen bereit, die eigentlich gar keinen Fahrauftrag haben. Das heißt, der Fahrauftrag geht denen erst, nachdem sie hier auf diesem Platz stehen, zu. Und dann fahren die Leute ab. Mir sind auch Sachen bekannt, dass die bis zum Band, bis zum Ausgang vom Band laufen, die Leute proaktiv anquatschen.
0: Tatsächlich fallen auch uns während der Dreharbeiten Männer auf, die Leute auf der Suche nach einem Fahrer am Terminal ansprechen. Wir fragen einen, ob er für Uber fährt. Er bestreitet, überhaupt Fahrer zu sein. Wenig später fährt er weg. Mit seinem Uber-Wagen und Kundschaft. Illegale Praktiken sind das eine, doch auch regulär läuft das Geschäft von Fahrtanbietern gut. Und diejenigen, die wir sprechen, warten eher aufs Uber, als ins Taxi zu steigen.
5: Uber ist einfach günstiger, ne? Also in meinem Freundeskreis wird nur noch fast Uber gefahren.
6: Durch die Apps, die man benutzen kann und ich sag mal auch direkt sieht, wann das Uber kommt und ist das irgendwie bequemer.
7: Weil es günstiger ist und schneller und flexibler.
0: Fahrtvermittler wie Uber oder Bolt nutzen einen dynamischen Preis für ihr Angebot. Ist nicht viel los, kostet eine Fahrt deutlich weniger als mit einem Taxi. Schon das war eine Revolution in Deutschland, sagt Mobilitätsexperte Stefan Bratzel.
8: Aus Verbrauchersicht ist tatsächlich Uber und die plattformbasierten Mobilitätsdienstleister im Glücksfall. Uber war der Erste, der tatsächlich Bewegung in einen eher kartellähnlichen Taximarkt gebracht hat und neue Komfortmerkmale hineingebracht hat für den Kunden.
0: In mehreren NRW-Städten gibt es den politischen Versuch, Chancengleichheit zwischen Taxi und Uber herzustellen. Essen hatte als erstes Mindestpreise für Uber eingeführt. Die Regel wurde aber zwischenzeitlich gerichtlich gekippt. In Dortmund plant die Stadt ab dem kommenden Monat, die Taxigebühren zu erhöhen und gleichzeitig den Uber-Preis anzugleichen. Ab dem 1. Juni plant auch die Stadt Köln, Taxipreise zu erhöhen. Hier will man Uber außerdem auf das exakt gleiche Niveau bringen. Für die Kunden dürfte es dann vor allem deutlich teurer werden. Verkehrsminister Oliver Krischer hält solche Regeln trotzdem für sinnvoll, aber nicht fürs ganze Land einheitlich.
9: Wir haben nur in Nordrhein-Westfalen die Situation, dass wir sehr unterschiedliche Städte haben. Wir haben auch viel ländlichen Raum. Hier ist es schlichterdings nicht möglich, landesweit einen einheitlichen Mindestpreis festzulegen.
0: Das sei Sache der Kommunen, ebenso wie die Kontrollen, ob Preise oder Mindeststandards eingehalten werden. Behörden stellten dabei zuletzt immer wieder fest, dass die Fahrer der Mietwagenanbieter nur als Aushilfen angestellt sind und nebenbei Sozialleistungen beziehen. Uber betont, dass man die Fahrten nur vermittle. Wenn sich Fahrer nicht an Gesetze halten, werde die Zusammenarbeit beendet. Wie oft das schon passiert ist, erfahren wir nicht. Dennis Klusmeier sagt, das Geschäft der Mietwagen funktioniere nur, weil Regeln gebrochen werden und die Behörden zugucken.
4: Das macht einen ja so wütend eigentlich an der ganzen Geschichte, ja, dass es Regeln gibt, die überprüft werden können. Und die Einhaltung dieser Regeln, das kontrolliert niemanden und das wird einfach so dahingenommen.
0: Wir versuchen mehrfach, auch mit Uber-Fahrern ins Gespräch zu kommen. Keiner will vor die Kamera, aber während einer Fahrt erzählt uns einer, er bekomme 40% seiner Einnahmen. Den Mindestlohn stellt das nicht sicher. Zum Ende unseres Drehs am Flughafen taucht dann der Uber-Fahrer wieder auf, der angeblich keiner ist, und macht sich auf die Suche nach neuen Fahrgästen.
10: Heute ist der internationale Tag gegen Queerfeindlichkeit. Und die aktuellen Zahlen zeigen, wie nötig er ist. Immer häufiger werden schwule, Lesben oder transsexuelle Menschen in NRW angegriffen. Auch die großen Christopher Street Day Paraden müssen deshalb stärker geschützt werden. Wir waren gestern in Euskirchen dabei, wo die Mitorganisatorin Anne Selmer im Vorfeld Morddrohungen erhalten hat. Sie ist als Junge aufgewachsen, aber lebt heute als Frau. Und das macht sie zur Zielscheibe für offenen Hass.
11: Keiner will deine Meinung hören, weil die

0: ganzen Scheiße, niemand interessiert, du Untermensch. Hör es einfach auf. Sollen dich doch die Migrantenfreunde im Dunkeln abstechen, dann pissen wir noch auf dich, wenn du verreckst. Verreck doch einfach, du Möchtegern, Fotze. Sieg heil.
1: Ein Maschinengewehr, daneben das Logo der AfD. Der Inhalt: rechtsextrem und menschenverachtend. Anne Selmer ist eine der Organisatorinnen des Euskirchner Christopher Street Days, oder kurz CSD. Der Brief lag einfach in ihrem Briefkasten, ohne Absender. Drohungen sind für Anne Selmer mittlerweile Alltag.
0: Wenn man sowas im Briefkasten findet, dann ja, natürlich jagt einem das erstmal einen Schreck ein, weil man denkt, oh Gott, aber es ist auch nicht meine erste Drohung, deshalb gehe ich damit etwas anders um.
1: Trotz der Drohungen steht Anne Selmer am Samstag auf der Bühne beim CSD in Euskirchen. Hier herrscht eine ganz andere Stimmung. Es ist bunt, die Menschen feiern gemeinsam die Vielfalt. Doch dieses Fest passt schon lange nicht mehr allen. Der Sicherheitsdienst wurde aufgestockt, die Polizei kommt mit einem Großaufgebot.
2: Wir möchten ja mit den Menschen feiern, ohne Grenzen dazwischen. So, aber es ist halt leider nicht möglich, solange es eben noch Menschen gibt, die gezielt CSDs angreifen.
1: Auch hier. Im Vorfeld ist in den sozialen Netzwerken diese Ankündigung aufgetaucht. Eine Gruppe namens Bad Münstereifel verteidigen ruft zum Gegenprotest auf. Will beim CSD in Euskirchen stören. Der Account wird schnell wieder gelöscht. Die Verunsicherung aber bleibt. Organisator Winfried Kubitzer-Simons ist ständig mit der Polizei im Kontakt.
3: Das hat ja auch noch mal eine andere Dimension, eine Gegendemo zu machen oder einen CSD, den CSD in Euskirchen heute zu stören. Das ist schon mal was anderes. Das ist eine andere Hausnummer.
1: Drohungen im Vorfeld, Störungen und teilweise sogar Angriffe auf CSDs gibt es regelmäßig. Vor allem von rechts. Beispiele. In Dortmund demonstrieren vor 2 Jahren 50 Rechtsradikale und Neonazis gegen den CSD. Vergangenes Jahr in Soest greift ein Mann CSD-Teilnehmende mit Schlägen und Tritten an. Knapp einen Monat später in Mönchengladbach. Jugendliche zeigen rechtsextreme Zeichen und rufen homophobe Parolen. Im Mittelpunkt stehen rechtsextreme Jugendgruppen, die sich ab Mitte 2024 gegründet haben. Besonders groß in NRW ist die Gruppe Jung und Stark. Die Jugendlichen haben sich online vernetzt und gehen immer mehr in die Öffentlichkeit. Vergangene Woche gab es bundesweite Razzien, wie hier in Berlin, gegen manche dieser Gruppen, wie gegen Jung und Stark. Der Vorwurf? Bildung einer kriminellen Vereinigung. Festnahmen gab es dabei keine. Doch nicht nur auf CSDs häufen sich die Angriffe auf queere Menschen. Im Jahr 2018 gab es noch 29 queerfeindliche Straftaten. Im vergangenen Jahr waren es schon 284, fast 10-mal so viele. Dabei zeigt sich, immer häufiger kommen die Straftaten aus dem Phänomenbereich rechts. Die Landesregierung will mit einer Meldestelle für queerfeindliche Gewalt gegensteuern. So sollen auch die Fälle sichtbar werden, die nicht in der Polizeistatistik auftauchen.
4: Wir versuchen über die Erfassung von weiteren Vorfällen, auch unterhalb der Strafbarkeitsgrenze, auch das Dunkelfeld aufzuhellen und natürlich auch dazu aufzurufen, dass Menschen Strafanzeige stellen.
1: Denn nur jeder Zehnte, der sich an die Meldestelle für queerfeindliche Gewalt wendet, war vorher bei der Polizei, erzählt Benjamin Kinkel vom Queeren Netzwerk NRW. Selbst bei strafrechtlich relevanten Vorfällen. Viele Betroffene hätten Angst, bei der Polizei nochmal diskriminiert zu werden.
5: Was es braucht, ist, dass in Aus- und Fortbildung das Thema queere Menschen mehr Raum bekommt. Dass es eine flächendeckende Sensibilisierung der Polizei gibt, damit die BürgerInnen sich darauf verlassen können, egal zu welcher Polizeiwache ich gehe, in meinem Ort, ich mache eine Anzeige, ich weiß, ich bin da gut aufgehoben bei der Polizei.
1: Zurück beim CSD in Euskirchen. Hier ist es friedlich geblieben. Die Menschen gehen für ihre Rechte auf die Straße, auch wenn sie dafür immer wieder bedroht werden.
2: Es ist ein Abwägen. Bleibe ich lieber sicher und verschanze mich dafür zu Hause? Oder gehe ich auf die Straße und kämpfe für meine Rechte und stehe für die Rechte aller queeren Menschen in Deutschland ein?
1: Sie müssen kämpfen für die eigenen Rechte. Und zwar nicht nur heute, sondern jeden Tag.
6: In Euskirchen war von der ausgelassenen Parade übrigens schon heute Morgen nicht mehr viel übrig. Noch über Nacht haben Unbekannte Regenbogenflaggen abgerissen, obwohl sie dafür extra eine Leiter mitbringen mussten. Hier reichen eine Leiter und ein bisschen Farbe wahrscheinlich nicht aus. Oder würden Sie hier wohnen wollen? Viele Büroflächen stehen wegen Wirtschaftsflaute und Homeoffice leer.

0: Gleichzeitig fehlt günstiger Wohnraum. Aber nicht nur bei diesem Anblick wird schnell klar, so einfach umwandeln lassen sich Büros zu Wohnungen nicht. Ein Projekt aus Düsseldorf zeigt aber, dass es klappen kann.
1: Friederike Spitzer wohnt mit ihrer Familie in so einem Vorzeigeprojekt in Düsseldorf.
2: Wir haben keinen Raum, der quadratisch ist, sondern es sind ganz viele Rundungen da drin. Ich glaube, jeder Raum hat nur einen rechten Winkel und das ist einfach so ein spezieller Zuschnitt. Das finden wir ganz schön.
1: Gisela Dunkel war eine der ersten, die hier mit ihrem Mann eingezogen ist. Vor 9 Jahren war das.
3: Ich finde das auch schick. Wenn man von oben auf die Living Circles guckt, ist das wie die Olympischen Ringe, sage ich immer, wenn ich es Bekannten beschreiben will.
1: Living Circle heißt dieser umgebaute Bürokomplex in Düsseldorf nahe der Innenstadt. 340 Mietwohnungen sind hier entstanden. Bis 2009 waren das Büros von ThyssenKrupp. Dann stand der Koloss jahrelang leer. Bis Klaus Franken mit seiner Investmentfirma kam. Rund 52 Millionen Euro soll der Umbau gekostet haben, mit einigen Herausforderungen. Wie neuen Leitungen, Anschlüssen und strengeren Brandschutzvorgaben.
4: Balkone ist ein schönes Beispiel. Wir sehen hier die schönen großen Balkone. Die könnten wir aber jetzt nicht statisch unten auf die bestehende Tiefgarage abstützen. Das heißt, wir mussten die in die Fassade integrieren, einhängen. Das heißt, das sind natürlich dann limitierende Faktoren, die die Projektentwicklung nicht ganz einfach machen.
1: Ein vergleichbares Projekt hat seine Firma bis heute in der Form nicht umgesetzt. Leere Büros gibt's genug. Das NRW-Bauministerium beziffert die ungenutzten Gewerbeflächen landesweit auf 100 Millionen Quadratmeter. Das wären in der Theorie 2 Millionen 50 Quadratmeter Wohnungen. Das Interesse dafür ist derzeit verhalten. Auf einer Branchenmesse Anfang Mai in Düsseldorf tummeln sich Projektentwickler und Investoren. Der Wohnungsbau steckt in der Krise. Leere Büros umzuwandeln sei aufwendig und häufig teurer als neu zu bauen.
5: Wir haben da Themen im Schallschutz zum Beispiel oder mit der Belichtung, mit den verschiedenen Gebäudetiefen, die diese Gebäude haben. Und so ist es häufig so, dass der Umbau von gewerblichen Immobilien in Wohnen aufwendiger ist, deutlich aufwendiger als ein Neubau im Wohnen.
1: Düsseldorfs Baudezernentin Cornelia Zuschke hofft auf mehr Mut in der Branche. In der Landeshauptstadt ist der Wohnungsmarkt besonders angespannt und der Leerstand von Büros besonders hoch. Mittlerweile stehen mehr als 1,2 Millionen Quadratmeter leer, ein Anstieg innerhalb von 5 Jahren um 51%. Die Hoffnung, das neue Bauturbo-Gesetz.
6: Der Bauturbo auf Bundesebene, der unterstützt uns, dass wir aus Gewerbelagen jetzt auch Wohnlagen entwickeln dürfen, und zwar schneller. Und ich glaube, das ist ein ganz wichtiger Punkt, denn Zeit ist Geld.
1: Und das ist auch wichtig für dieses Projekt. Philipp Roth wartet noch auf seine Baugenehmigung. Der Projektleiter einer Immobilienfirma ist mutig. Er hat das ehemalige Fernmeldeamt in Wuppertal gekauft und will hier 90 Wohnungen reinbauen.
7: Bitte Herten 5901.
1: Früher war das mal die Kommunikationszentrale fürs Bergische Land. Danach stand es lange leer, eine Problemimmobilie. Philipp Roth hofft, dass die Baugenehmigung der Stadt auch bald kommt. Sonst wird's schwierig.
8: Ab einem gewissen Zeitpunkt wird es dann so sein, dass man dann gehemmt ist, weil man auch die Fachunternehmer nicht ewig blocken kann. Die sagen dann auch irgendwann, jetzt ist es zu Ende, ich kann meine Leute nicht bereithalten, wenn man dann eben nicht eine Baugenehmigung hat und man nicht einen fixen Zeitpunkt hat, an dem man anfangen kann zu bauen.
1: Beim Umbau im Bestand ist oft auch die Statik nicht mehr zeitgemäß. Dieser Bau ist von 1928. Und noch was kommt dazu, das Gebäude steht unter Denkmalschutz.
8: Was eher dann der Kostentreiber ist, sind die Details im Zusammenhang mit vorhandenen Innentüren, die erhalten werden müssen, mit den Fenstern, die erhalten werden müssen, mit dem Dach und der Fassade, die erhalten werden müssen.
1: Der Umbau ist kompliziert. Der Plan aber bleibt, dass hier auch bezahlbarer Wohnraum entstehen soll. Ob das gelingt? Professor Theo Kötter stellt das in Frage. An der Uni Bonn forscht er unter anderem zu nachhaltiger Stadtentwicklung.
9: Viele dieser Objekte werden als Eigentumswohnungen entwickelt. Und warum? Weil man da auf dem Immobilienmarkt höhere Preise erzielen kann, um die erheblichen Kosten der Umnutzung zu refinanzieren. Und deswegen trifft im Grunde genommen das Thema der Umnutzung nicht das Ziel vieler Städte, bezahlbaren Wohnraum zu errichten.
1: In Düsseldorf ist das damals gelungen. Ein Teil der Wohnungen ist preislich günstiger. In Wuppertal hoffen sie, sich auf die Zusagen der Politik verlassen zu können, dass in Zukunft alles schneller und unkomplizierter gehen soll. Ein wichtiger Schritt, aus leeren Büros Wohnungen zu machen, die sich Mieter auch leisten können.

0: Und CDU-Bauministerin Ina Scharrenbach will solche Umbauprojekte leichter machen. Schon im Sommer soll die Landesbauordnung entsprechend geändert werden. Und das war Westpol für heute. Nächstes Wochenende legen wir eine kleine Pfingstpause ein. Jetzt geht's hier aber erstmal direkt weiter mit der Tagesschau. Schönen Abend. Tschüss.
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0: Zukunft gewährleistet werden soll und wie dieser finanziert und umgesetzt werden kann. Diese Perspektive vertritt auch SPD-Mitglied Falco Grube, der nicht nur im Ausschuss sitzt, sondern auch im Stadtrat Magdeburgs. Er verweist an das Land.
1: Bis heute fehlt eine genaue Rechtsgrundlage, was denn wie abzusichern ist. Es gibt eine, ich sage jetzt mal, Verantwortungsdiffusion bei der Frage, wer für Terrorabwehr zuständig ist.
0: Für Betroffene wie Ronny Pfaff geht es bei der Aufarbeitung aber nicht nur um politische Verantwortung, sondern auch darum, dass sich eine solche Tat niemals wiederholt.
2: Es war die marodeste Dienststelle der Polizei in ganz Deutschland, mitten in der Landeshauptstadt. Für jeden gut zu sehen wurde das negative Schild der Polizeigewerkschaft vor dem Gebäude der Polizeidirektion Magdeburg angebracht. Mittlerweile wurde saniert und neu gebaut. Und heute wurde am historischen Standort ein neues Dienstgebäude übergeben.
3: Ein opulenter Bau und zentral gelegen. Gelb leuchten die historischen Klinker der ehemaligen Tränenkaserne. Seit vielen Jahren wird auf dem Gelände der Sternstraße der Polizeistandort um- und neu gebaut. Und das einst schlimmste Gebäude ist nun ein echter Hingucker. Schön und funktional, die Arbeitsbedingungen wirklich ganz andere.
4: Optimale. Sowohl von der Zimmergröße, von der Technik. Auch von den kurzen Wegen, auch die Verbindung zur PI Magdeburg, mit der wir sehr intensiv auch zusammenarbeiten, das passt schon alles.
3: Haus 4 wurde heute Vormittag feierlich übergeben. Etwa 6 Jahre lang haben die Arbeiten hier gedauert. 2017 war dies noch das schlechteste Dienstgebäude der Polizei in Deutschland. Das Gebäude aus dem späten 19. Jahrhundert heruntergewirtschaftet, der Putz fiel von den Decken. Bei Regen saßen die Beamten wirklich im Regen am Schreibtisch.
5: Wenn Bürger reinkamen, sie einen Regenschirm mitbringen mussten, weil das Wasser von der Decke tropfte. Und es regnete rein und wir hatten auch zahlreiche Kleinstlebewesen im Innern.
3: Die Kosten für die Sanierung des Gebäudes belaufen sich auf knapp 30 Millionen Euro. Altbau wurde gerettet, neue Gebäude sind hier auf dem Gelände am Entstehen. Auch für die Architekten eine besondere Aufgabe.
6: Es wurde errichtet als Tränenkaserne für das 4. Tränenbataillon. Deshalb heißt das Haus 4 auch heute noch Haus 4. Deshalb gibt es hier auch in der Mitte des Ensembles einen großen Tränenhof, gesäumt von 2 Seitengebäuden, 2 Marschstellen, die immer noch sichtbar sind. Das war eine der größten Aufgaben, dass wir diese Marschstelle weiter sichtbar lassen, den Tränenhof wieder freiräumen und das alte Ensemble in seiner Schönheit der italienischen Frührenaissance wieder sichtbar machen.
3: Heute wurde Haus 4 an die Polizeiinspektionszentrale Dienste übergeben. Es erfüllt modernste Anforderungen. Der schlechte Ruf gehört damit endgültig der Vergangenheit an.
7: Hier in der Sternstraße war die Polizei schon immer. Und ich bin froh, dass wir hier in einem alten Bestandsgebäude doch Polizei auch erhalten können. Und hier in ein altes Gebäude aus den 1880er Jahren, also wirklich ein sehr altes Gebäude, hier ein hochmodernes neues Polizeigebäude geschaffen haben.
3: Der gesamte Polizeikomplex an der Magdeburger Sternstraße soll im nächsten Jahr fertiggestellt werden, inklusive Parkhaus und Sporthalle. 1000 Beschäftigte werden dann hier arbeiten.
2: Marla Svenja Liebig wurde früher als Sven Liebig wegen Volksverhetzung verurteilt. Vor Haftantritt floh sie allerdings. Nach Monaten konnte sie ja dann schließlich wegen eines europäischen Haftbefehls in Tschechien gestellt werden. Und heute wurde nun am Landgericht Pilsen darüber verhandelt, ob Liebig nach Deutschland ausgeliefert werden soll oder nicht.
8: Das Landgericht Pilsen heute Mittag. Und auch hier einen Monat nach der Verhaftung Provokation.
9: Freiheit, wenn möglich. Das freie Wort.
8: Maler Svenja Liebig will nicht nach Deutschland ausgeliefert werden, aus Angst, hier in ein Männergefängnis zu kommen. Sie sieht sich nach wie vor als Frau und möchte in ein Frauengefängnis. Ihrer Festnahme Anfang April in Tschechien hatte sich Liebig noch versucht zu entziehen mit einem E-Scooter. Die Vorgeschichte ist länger und komplizierter. Vom Amtsgericht Halle war Liebig, damals als Sven Liebig, wegen Volksverhetzung, übler Nachrede und Beleidigung zu einer Freiheitsstrafe von 1 Jahr und 6 Monaten verurteilt worden. Diese hätte sie, inzwischen zur Frau umgeschrieben, bereits Ende August vergangenen Jahres antreten müssen, in Chemnitz in einem Frauengefängnis. Liebig setzte sich stattdessen nach Tschechien ab. Hier besuchte sie ihre Freundin Anfang April. Dabei wurde Liebig dann, nach dem gescheiterten E-Scooter-Fluchtversuch, festgenommen. Der Fall hatte nicht nur wegen dieser Facetten bundesweites Aufsehen erregt. Kritiker sehen in Liebigs Identitätswechsel einen Missbrauch des Selbstbestimmungsrechts. Außerdem soll Liebig nach Recherchen des MDR vor 20 Jahren

0: auch Verbindungen zum NSU gehabt haben. Ihr Anwalt, der Chemnitzer Martin Kohlmann, Chef der rechtsextremen Partei Freie Sachsen, durfte sie vor dem tschechischen Gericht heute nicht vertreten. Das übrigens seine Entscheidung vertagt hat, auf den 1. Juni.
1: Vertagt also. Ich kann jetzt mit dem ARD-Korrespondenten Danko Handrik in Prag sprechen. Er ist gerade zurück aus Pilsen. Hallo Danko, warum wurde denn die Entscheidung, ob Liebig nach Deutschland ausgeliefert werden soll, vertagt?
2: Die Luft im Gerichtssaal, sie wurde nicht nur umgangssprachlich sehr dünn nach 2 Stunden Verhandlung. Der Raum, der war nicht größer als 2 Gefängniszellen, drin im Raum 15 Personen. Und es musste ja immer wieder alles übersetzt werden aus dem Tschechischen ins Deutsche. Und dann wieder auch zurück, und mit seiner Anwältin hat die Angeklagte Englisch kommuniziert. Also es ging da in allen Sprachen hin und her, hat sich in die Länge gezogen. Und die Richterin, sie wollte bei ihrer Urteilsfindung wohl klaren Kopf behalten. Und deswegen die Schlussplädoyers, die wurden gehalten von allen Seiten. Und jetzt wartet man nur noch auf das Urteil, das dann am 1. Juni um 14 Uhr fallen soll.
1: Und wenn ich dich jetzt direkt fragen würde, welchen Eindruck hast du vom Gericht, wie es am 1. Juni entscheiden wird?
2: Also die Richterin hat im Gerichtssaal überhaupt keine Theatralik zugelassen. Sie hat auch immer wieder die Angeklagte unterbrochen, als sie zum Beispiel davon sprach, Zitat, Deutschland wolle die Endlösung Liebig in einem Männerknast. Diese Theatralik hat sie nicht zugelassen. Sie hat sich an die Strafprozessordnung ganz klar gehalten, hat da immer wieder nachgefragt. Und ich glaube, sie will einfach nur keine Verfahrensfehler machen. Deswegen vertagt sie das Urteil, damit wirklich alles korrekt ist. Und dann wird sie wohl einer Auslieferung Liebigs nach Deutschland zustimmen.
1: Und was meinst du, wird es dann das Männer- oder tatsächlich das Frauengefängnis werden?
2: Das müssen dann die deutschen Behörden entscheiden. Dieser Fall liegt dann in Deutschland, bei den Richtern in Deutschland. Und sie werden dann entscheiden, ob Frauengefängnis oder ob die Geschlechtseintragung doch nicht ganz rechtmäßig war und dann Männergefängnis.
1: Dankeschön, Danko, für diese Eindrücke nach Prag. Und wir werden Sie natürlich weiter auf dem Laufenden halten. Was einst mit süßen Erdbeeren begann, ist längst zum Erlebnis für Klein und Groß geworden. Karls Erlebnisdörfer locken jährlich tausende Besucher an. 7 gibt es bereits bundesweit. Doch weitere sind schon in der Planung. Auch in Wernigerode, wo seit heute schon mal Appetit gemacht wird mit einem Erlebnisdorf auf Zeit.
3: Auch Petrus scheint Erdbeeren zu mögen. Das Wetter in Wernigerode spielte heute jedenfalls mit.
4: 1, 2, 3.
3: Zur Eröffnung einer Saisonvariante von Karls Erlebnisdörfern. Natürlich drehte sich aber auch hier an der Halberstädter Straße alles um Erdbeere und Co.
5: Also es gibt ja hier dieses Hauptgebäude, durch das man das Erlebnisdorf betritt. Und da gibt es einen Manufakturmarkt, es gibt auch eine Marmeladenküche, wo täglich Marmelade gekocht wird. Wir haben hier sogar eine Sonderedition für Wernigerode gestern das erste Mal gekocht. Eine kleine Hofküche, wo man was essen kann. Und dann kann man rausgehen, da gibt es dann die Traktorbahn, die ist bei Karls ganz wichtig, die gehört so ein bisschen zu unserer ganz alten DNA schon so dazu.
3: So wie auch Erdbeerraupenbahn, Rutsche und. Attraktionen, die ab morgen alle nutzen können. Heute war das Areal den Wernigerödern vorbehalten. Und die finden ihr neues Ausflugsziel, abgesehen von Sorgen ums Verkehrsgeschehen, richtig toll.
6: Es gibt viel zu kaufen und zu sehen, für die Kinder viel Attraktionen. Alles gut.
7: Weil teilweise auch Attraktionen kostenlos für die Kinder sind. Der Eintritt ist kostenlos. Wo hat man das heute noch?
8: Wir haben uns total gefreut, auch vor allem die Kinder, dass wir jetzt nicht mehr so weit fahren müssen, sondern dass es direkt vor Ort ist.
9: Ich habe Angst, wie der Verkehr sich entwickelt. Aber es heißt ja, es soll noch eine eigene Auffahrt gemacht werden. Dann ist der Kritikpunkt dann natürlich auch hinfällig.
3: Ja, neben allem Vergnügen soll das temporäre Erlebnisdorf genau zeigen, wie später der richtige Freizeitpark angebunden sein muss. Die Planungen für das riesige Tourismusprojekt laufen ja noch.
10: Hier werden über 200 Arbeitsplätze geschaffen in Wernigerode und wir werden 30 Millionen investiert hier in den Standort. Das wird natürlich auch so eine Stadt am Laufen halten. Es wird auch die Leute, die zu Karls fahren, werden auch hier übernachten, werden aufs Schloss gehen, werden in die Innenstadt gehen.
3: Bis Ende Oktober ist erstmal die Leitvariante des Freizeitparks geöffnet, bis zur Bauvorbereitung des richtigen Erlebnisdorfes. Angepeilte Eröffnung pünktlich zur Erdbeersaison 2028.
1: Im Landkreis Stendal läuft dagegen gerade eine Saison der weniger angenehmen Art. Dort wird seit heute der Eichenprozessionsspinner bekämpft, und zwar mit einem Hubschrauber. Seit heute ist der Heli über dem Landkreis Stendal unterwegs und versprüht ein Biozid aus der Luft, das die Raupen bekämpfen soll. Von Weiße Warte und Lethke aus fliegt der Heli an 2 Tagen insgesamt 13 Einsätze. Die Raupen des Eichenprozessionsspinners gelten als Gesundheitsrisiko,

0: weil ihre feinen Brennhaare Hautreizungen und Atemprobleme auslösen können. Während der Flüge werden Straßen und auch Waldwege zeitweise gesperrt. Pilze, Beeren und Kräuter sollten in den betroffenen Gebieten bitte vorerst nicht gesammelt werden. So ganz ökologisch geht es hingegen in Nordgermersleben in der Börde zu. Das ist die erste Station unserer Reporterin Tanja Ries in dieser Woche, die den Mai endlich wieder draußen genießt. Bleiben Sie gespannt auf Ihre Erlebnisse im Garten, auf Festival und im Freibad. Bevor sich die Tanja aber durchs Becken scheuchen lässt, ist sie in Nordgermersleben im Ökobad noch mal ganz trocken davon gekommen.
1: So, dann wollen wir mal testen, wie kalt es denn ist. Oh, ich bin jetzt nicht ganz unglücklich, dass ich leider meinen Badeanzug zu Hause vergessen habe. Also mehr als Füße sind nicht drin. Boah.
2: Das haut nicht nur mich, die Reporterin, um. Auch sie kriegt kalte Füße. Aber gut, eine Taube ist halt auch kein Wasservogel. Die Frage ist jetzt, stellen wir uns einfach nur an?
1: So, jetzt bin ich gespannt, wie kalt ist es denn?
3: Wohl um 16 Grad.
1: Kalt ist es auf jeden Fall. Man muss schon hartgesotten sein, wenn man hier zur Eröffnung Pfingsten schwimmen will, oder?
3: Also man muss es auf jeden Fall wollen. Ja? Aber unsere Stammgäste vor allem, die freuen sich schon drauf. Die sind schon ganz heiß drauf, dass sie endlich wieder rein können.
1: Wie warm wird denn das Wasser hier?
3: 23 Grad ist so diese magische Grenze, wo dann so diese Algenblüte losgeht, das Wasser dann bedeutend eintrübt, beziehungsweise diese Farnalgen und sowas dann anfangen zu wachsen. Und das wollen wir natürlich bei uns nicht haben. Und dementsprechend müssen wir dann halt mit viel frischem, kaltem Wasser das Becken wieder mit runterkühlen.
2: Denn wir sind ja im Ökobad, übrigens dem ersten in Sachsen-Anhalt. Obwohl das Wasser grün schimmert, ist es glasklar. Die Farbe kommt von einer grünen Folie. Das Freibad Nordgermersleben ist schon 51 Jahre alt, wurde früher konventionell mit Chemie betrieben, 2006 dann der Umbau.
1: Wo andere also zum Chlor greifen, greifen sie zum Schilf.
3: Genau. Ja, wir haben, wie gesagt, eine ökologische Wasseraufbereitung. Das heißt, wir ziehen das Wasser mittels Pumpen aus dem Becken raus und wird dann hier über die Sand-Kies-Filter, die mit Schilf bewachsen sind, dann verrieselt. Und das Schilf nimmt dann halt auch gewisse Stoffe aus dem Wasser mit auf, dass wir dann halt wieder auf unsere Beckenwasserqualität dann wieder draufkommen.
1: Ist das nicht nur ökologisch, sondern auch ökonomisch günstiger?
3: Keine Frage, ist natürlich im Unterhalt auch bedeutend günstiger.
1: Hier sind wir jetzt beim zweiten Filter. Da sehen wir nochmal Wasser, das blubbert, und nochmal Schilf, der ein bisschen höher ist. Aber warum braucht es diesen zweiten Filter noch?
3: Genau, der zweite Filter ist dann nochmal ein Spezialfilter als Phosphatbindemittel, ja, der die Phosphate aus dem Wasser noch zusätzlich mit rauszieht. Und wenn er dann diesen zweiten Filter durchlaufen hat, dann kommen wir hier vorne an unseren Speicher ran, an den Schacht. Und wenn dieser sich wieder gefüllt hat, werden die Pumpen aus dem nächsten Schacht elektronisch angesteuert. Und dann fließt das Wasser zurück zum Becken.
2: Ansonsten ist hier alles wie bekannt. Schwimmer- und Nichtschwimmerbereich. Statt eines 3-Meter-Bretts gibt es einen Sprungfelsen. Die Eintrittspreise bleiben stabil. 2,50 Euro für Kinder, 4,50 für Erwachsene. Bleibt nun noch eine manchmal ganz schön drängende Frage zu klären.
1: Vermutlich hat es auch jeder schon mal gemacht, dass er ins Becken gepinkelt hat. Da sagt der ein oder andere, ja, dann ist doch das Chlor aber vielleicht doch die bessere Variante.
3: Das ist nicht so, dass die chemische Anlage das unbedingt besser macht. Ja, unsere Schilfbettanlage, die schafft das genauso gut wie die Kloanlage.
1: Ja, und dann ist alles bereit. Pfingstsonnabend geht's hier los. Allerdings an der Wassertemperatur wird sich nicht viel ändern, das haben wir ja schon gehört. Also nichts für Frostbeulen, sagt die Richtige, ne?
0: Und ich weiß jetzt, was du im Becken machst. So, jetzt nur noch Gewichte stemmen, um sich fit zu halten. Das war ja gestern, ne? Immer mehr Sportlerinnen und Sportler greifen für den perfekten Körper zu Proteinpulver, Keratin und Co. Aber was steckt hinter dem boomenden Markt mit Milliardenumsätzen? Reporterin Jenna Fontene war für das MDR-Online-Magazin Exactly mit einem Leistungssportler unterwegs, für den Supplements zum Alltag gehören.
4: Ich bin mit einem Profisportler verabredet, einem ehemaligen Weltmeister im Zweier-Kanadier. Jules Oelze ist 32.

0: 30, arbeitet heute als Coach und trainiert gerade für Ninja Warrior und für eine Weltmeisterschaft. Selbstoptimierung. Für den Magdeburger ein Muss. Jill trainiert zweimal täglich.
1: Hallo Jill. Was steht heute an?
2: Laufen. Ich bin jetzt in der Sportart High Rocks unterwegs. Wer es was sagt, muss man halt auch viel laufen und Sachen durch die Gegend schleppen. Und da habe ich jetzt demnächst bald ein paar Wettkämpfe und will mich halt dann für die Weltmeisterschaft qualifizieren. Ich liebe das einfach. Ich habe es letztens erst gemerkt, als ich das erste Mal wieder bei einem Wettkampf war. Es ist so meine Welt einfach. Ich finde das toll.
1: Also schon Mann der Challenges, Mann der Herausforderungen.
2: Ja, auf jeden Fall.
1: Ist das, holst du dir da Unterstützung auch in Form von Ernährung, dass du da ganz krass drauf achtest oder Supplemente?
2: Ja, also Ernährung ist erstmal natürlich ein ganz großer Punkt dabei. Ernährung ist ultra wichtig. Für mich ist Ernährung auch halt mehr Fueling. Also ich esse für Funktion, nicht für Geschmack eigentlich in dem Sinne. Und dadurch, dass ich nicht ganz so viel essen kann, wie man glauben würde, muss ich halt noch ab und zu mit Supplements halt nachjustieren.
1: Was nimmst du da genau und warum nimmst du es für dich?
2: Okay, pass auf, jetzt wird's wild. Ich mach mal dafür aus, ne? Muss mich konzentrieren. So. Also, erstmal ganz klar, Whey-Proteine. Das ist eigentlich so der Grundbaustein. Brauchst du halt für Muskelproteinbiosynthese, für die Regeneration, Muskelerhalt, Muskelaufbau. Wer viel arbeitet, braucht auch natürlich gute Stoffe, damit das alles funktioniert. Dann Kreatin, das Number One Supplement, sag ich, Krafttraining. Alles profitiert von Kreatin. Denn darüber hinaus natürlich Zink, Eisen, Vitamin D3, klar, wegen Sonne im Winter ist nicht.
1: Alles, jeden Tag?
2: Ja, also das ist meine Daily Routine, das gehört immer mit dazu.
1: Kaufst du da auch manchmal Produkte, wo ein Sportinfluencer vielleicht gerade was Neues vorstellt? Ist das, was für dich irgendwie ansprechend ist, wenn da Werbung gemacht
2: wird? Tatsächlich gar nicht. Weil ich mir lieber die Meinung selber bilde und ich die Kompetenz von einigen Influencern dort in Deutschland halt anzweifle. Viele versuchen halt dort irgendwie das schnelle Geld zu machen, Geld zu verdienen. Und da ist natürlich in der Fitnessszene einfach, dort Sachen als Produktplacement dann mit reinzuhauen, weil es gibt ja so viele Produkte und es werden ja so viele neue Produkte auf den Markt gebracht, wo so viele auch echt quatschig sind, also richtig Bullshit sind.
3: Wir haben es gehört, viele Produkte, große Versprechen. 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Der erste FC Magdeburg steigt nicht ab und bleibt in Liga 2. Also, das ist doch wirklich die beste Nachricht nach dieser Saison, die ansonsten mehr Schatten als Licht hatte und doch auch Highlights wie Torjäger Zukowski. So sehen es auch viele Fans. Sabina Bramowski mit einem ersten Fazit.
4: Verrückt. Der FCM stellt den zweitbesten Torjäger der zweiten Liga, Mateusz Zukowski, mit barischartig einen der Top-Scorer. Verfügt dazu über die Allrounder-Fähigkeiten von Alexander Neuenberger und doch.
5: Ja, der 1. FC Magdeburg zittert sich über die Ziellinie, schafft den Klassenerhalt in der zweiten Liga. An meiner Seite ist Per Jekel, der sportliche Leiter des 1. FC Magdeburg, der ja diese Saison Ottmar Schork abgelöst hat. Wie erleichtert sind Sie denn?
6: Sehr erleichtert. Der Druck, der auf der Mannschaft, auf den Trainern gelastet hat, so die letzten Wochen, ja, Monate, das war enorm. Das ist jetzt nicht das ganz euphorische Ende, das wir uns alle gewünscht haben. Wir hätten gerne auch noch mal gewonnen und hätten auch das Stadion wieder zur Ekstase gebracht. Das hat nicht funktioniert. Aber wir sind trotzdem alle sehr erleichtert und freuen uns jetzt, eine strukturierte Planung für die kommende Spielzeit zu gehen.
4: Nach dieser Spielzeit, die verrückt spielte, der Abgang von Christian Tietz, der Wechsel vom 19-Tore-Mann Martin Kaas, das Missverständnis mit Markus Fiedler, der schlechteste Saisonstart jemals. Aber dann kamen Sander und Ibold und mit ihnen die Spielfreude zurück. Und das Trainerduo bleibt auch kommende Saison.
5: Und der erste Baustein ist ja gegeben. Trainer Patrick Sander bleibt. Wie haben Sie sich überzeugt?
6: Ja, mit sehr konstruktiver, positiv gestimmter täglicher Zusammenarbeit. Wir haben sehr intensiven Austausch, wir arbeiten sehr, sehr eng zusammen. Und dementsprechend war es mein Ansinnen, das relativ zügig dann auch hinzubekommen. Jetzt brauchten wir auch dahingehend Planungssicherheit. Ist ja ähnlich wie bei dem einen oder anderen Spieler auch. Und dementsprechend war das waren auch herausfordernde Gespräche, aber er ist voller Tatendrang und will gerne hierbleiben. Und in dem Duett mit Pascal Ibold ist das, glaube ich, auch das Beste für den Club.
4: 12 Abgänge verzeichnet der FCM, darunter Stammspieler wie Markus Matthiesen, Philipp Percher und Jean-Hugo Ney. Der wechselt nach Hannover. Andere könnte man schneller wiedersehen, trotz vorläufigem Abschied.
6: Vielleicht wollen wir den einen.

0: Oder anderen ja gar nicht ersetzen. Vielleicht soll ja der ein oder andere, der heute verabschiedet wurde, auch noch da bleiben, ohne jetzt Namen nennen zu wollen.
1: Aha, wer denn?
0: Nein, also letztendlich, dass die guten Spieler, mit denen wir weitermachen wollen, dass die natürlich auch Planungssicherheit, was die Liga anbelangt, haben wollten, ist klar. Jetzt war es so eine Frage, wie machen wir es mit der Verabschiedung? Wir haben uns dafür entschieden, dass wir erstmal jeden verabschieden, aber mit dem einen oder anderen laufen auch bereits Gespräche.
1: Was ist so Ihre Vision für die kommende Saison, wie der 1. FC Magdeburg sich aufstellen soll?
0: Ja, wir wollen im Grunde genommen an die euphorischen Auftritte der letzten Wochen anknüpfen. Wir wollen den Grundstein legen in einer guten Vorbereitung. Wir wollen bestmöglichen das Gros des Kaders schon zusammen haben. Und wenn wir das hinbekommen, dann glaube ich, kann hier richtig was entstehen. So, wir werden umziehen in das neue Trainingszentrum Mitte Juni, werden die Jungs da dann zum Trainingsauftakt begrüßen. Da ist die Vorfreude riesengroß. Und wenn wir dann mit den Emotionen hier aus dem Umfeld, von den Tribünen, aber auch in der Kabine und rund um die Mannschaft in die kommende Spielzeit gehen, dann erwartet uns, glaube ich, eine schöne, positive Spielzeit.
1: Aber wird super arbeitsreich jetzt für Per Jäkel.
0: Absolut, aber das war mir vorher klar. Ne? Jetzt mussten wir, Auftrag 1 war, wir müssen die Klasse halten, es soll hier in der zweiten Liga weitergehen. Das haben wir meiner Meinung nach ja schon bravourös die letzten Wochen gemeistert, gerade wenn ich so das Spiel in Kiel, das nicht einfach war, wo man auch gemerkt hat, dass Druck auf der Mannschaft lastete, aber wie wir das dann doch irgendwie souverän mit so einem Selbstverständnis geklärt haben, dann war das schon geil und genau das macht Lust auf mehr und dementsprechend stelle ich mich der Arbeit, die jetzt ansteht, sehr, sehr gerne.
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0: Möglichkeit gehabt, die Änderung abzulehnen. Um die gewohnte Leistung zu bekommen, hätten sie ein zusätzliches Abo abschließen müssen für 2,99 Euro pro Monat. Die Verbraucherschützer wollen, dass Amazon allen Betroffenen einen Teil ihrer monatlichen Gebühren zurückzahlt. Wichtig ist der Stichtag 5. Februar 2024. Das ist der Tag, an dem Amazon die zusätzliche Werbung für den Streamingdienst angekündigt hat.
1: Der deutschen Eishockey-Nationalmannschaft droht bei der WM ein Fiasko. Das Team verlor auch das dritte Vorrundenspiel und zwar deutlich mit 1:6 gegen Gastgeber Schweiz. Es war die höchste Niederlage gegen die Schweiz seit 89 Jahren. Das Minimalziel Viertelfinale ist damit in weiter Ferne. Das waren die Nachrichten. Das Wetter in Deutschland. Tagsüber zeitweise heiter, später Schauer und Gewitter bei 13 Grad in der Eifel und 21 Grad in Berlin.

0: fragen, wie es heißt.
1: Jetzt Hass, Wut, was auch immer zu empfinden, bringt uns unseren Sohn nicht wieder.
2: Nein.
1: Und deswegen haben wir da auch nie unsere Kraft darauf verschwendet.
2: Der fehlt uns noch mehr.
1: Wir lassen es zu. Lassen es zu, dass die Trauer uns überwältigt.
0: Der angeklagte Fahrer entschuldigte sich heute im Prozess bei den Angehörigen. Die nahmen die Entschuldigung nicht an. Er habe dafür Monate Zeit gehabt. Jetzt sei es dafür zu spät.
3: Ist Deutschland beim Klimaschutz auf Kurs? Heute klare Antwort des Expertenrats für Klimafragen: Nein. Wir werden ziemlich sicher die Klimaziele 2030 verfehlen. Damit drohen auch massive Strafzahlungen an die EU.
4: Zwei Sektoren reißen uns rein. Der Verkehr mit seinen vielen Verbrennern und die Gebäude, also das Thema Heizen. Und da trifft es sich gut, dass die Bundesregierung ja gerade ein neues Heizungsgesetz zumindest auf den Weg bringt.
3: Nur da werden die Regeln für klimagerechtes Heizen nicht etwa verschärft, sie werden sogar noch gelockert.
5: Ein paar Wärmepumpen hat Heizungsbauer Ulrich Menk immer auf Lager. Gasthermen natürlich auch. Aber die Kunden, so sagt er, seien im Moment ein bisschen zögerlich. Das habe mit dem Hü und Hott der Politik zu tun.
6: Das Problem ist, dass wir ganz viele Leute haben, die so unsicher sind, dass sie gar nicht wissen, was sie machen sollen. Dann kommt immer die Frage, was würden Sie denn machen?
5: Menk weiß dann auch nicht so recht, was er sagen soll. Denn was künftig im Heizungskeller gilt, ist noch immer nicht so ganz klar. Die Bundesregierung hat sich inzwischen zwar auf einen Entwurf für ein neues Heizungsgesetz geeinigt. Danach soll auch der Einbau von Gas- und Ölheizungen weiterhin erlaubt sein.
7: Die Bürger haben wieder die Freiheit, selbst zu entscheiden, wie sie heizen. Wir beseitigen die Gängelung und unnötige Bürokratie aus den alten Gesetzen von Robert Habeck.
5: Doch ob das so wie geplant auch in Kraft tritt? Da gibt es verfassungsrechtliche Bedenken, auch aus den Reihen der Union. Thomas Heilmann von der CDU-nahen Klimaunion glaubt, dass gegen das Gesetz in Karlsruhe geklagt werden wird. Denn
8: das Bundesverfassungsgericht geht davon aus, dass wir generationengerecht arbeiten müssen. Das heißt, wir dürfen Dinge nicht auf den Sankt-Nimmerleins-Tag verschieben. Und so muss ein Gesetz auch sehr klar den Pfad vorzeichnen, wie man stärker klimaneutral wird.
5: Das aber tue das neue Heizungsgesetz nicht. Und das ist ein Problem. Denn Deutschland wird seine Klimaziele bis 2030 vermutlich nicht erreichen, wenn die Bundesregierung nicht stärkere Maßnahmen ergreift, vor allem in den Bereichen Verkehr und Gebäudesanierung. Das stellt heute auch der Expertenrat für Klimafragen fest. Die geplanten Änderungen beim Heizungsgesetz würden die Situation eher verschlechtern als verbessern.
9: Wenn wir natürlich mehr CO2-emittierende Heizungssysteme wieder erlauben, das ist rein physikalisch die Wahrscheinlichkeit sehr hoch ist, dass es dann auch zu mehr Emissionen kommt, als wenn wir diese nicht erlauben.
5: Der Bundesumweltminister verspricht heute, sich den Bericht noch mal sehr genau anzusehen.
10: Wir haben eine große Verantwortung als Bundesrepublik Deutschland für den Klimaschutz in Europa, aber damit auch auf der Welt. Und es ist nicht etwas, was man so einfach zur Seite wischen kann, sondern zentraler Bestandteil unserer Verfassung auch.
5: Laut Expertenrat ist aber auch das Hin und Her bei der Heizungsgesetzgebung ein Problem, weil viele Menschen die Entscheidung für eine neue, effizientere Heizung nun erstmal hinauszögerten. Diese Erfahrung macht auch Ulrich Menk.
6: Ich denke, wir wünschen uns alle als Heizungsbauer, Fachhandwerker eine klare Gesetzesregelung und nicht immer wie so ein Schlangenlinienfahren.
5: Er wünscht sich von der Regierung, dass sie so arbeitet, wie er das doch auch muss. Handwerklich zuverlässig.
4: Ja, und in all den Krisen, über die wir heute noch in dieser Sendung berichten, ist das Motto Never gonna give you up, zumindest ab heute auf der Republika Thema, denn der größten Digital- und Gesellschaftskonferenz Europas, nicht aufgeben und Vertrauen haben in eine digitale Zukunft.
3: Ja, darum geht's in Berlin, und im Rahmen der Republika findet wie immer auch das WDR Europa-Forum statt. Und wie viel Hoffnung die ehemalige Bundeskanzlerin Angela Merkel in die Zukunft hat, das haben unsere Kollegen sie gefragt.
4: Und zugehört haben der Kanzlerin auch drei, die mit ihr als Chefin von Deutschland groß geworden sind.
11: Wenn sie spricht, stehen sie an. Bei der Republika in Berlin. Viktoria, Jonas und Luca sind Mitte 20, starten gerade im ersten Job. Ihr Studium haben sie während der

0: Pandemie gewuppt. Was erwarten Sie heute von Angela Merkel?
1: Ja, es war ein Zeichen. Ich glaube, wir haben alle so ein bisschen, also ich kann nur für uns jüngere Menschen sprechen, wir haben so ein bisschen eine Nostalgie, ne? Also die letzten Jahre sind irgendwie immer schwerer für uns auch geworden und das sind natürlich die guten alten Zeiten und auch wenn wir nicht immer auch von Angela Merkel super repräsentiert wurden als junge Menschen, das ist natürlich irgendwie ein großer Teil unseres Erwachsenwerdens.
2: In meinem Alltag macht mir die größte Sorge tatsächlich die Sicht auf die Zukunft. Wenn man es auf mich persönlich bezieht, ist es so ein bisschen die Angst vor dem Alter, dass man sieht, okay, Rentensysteme, Krankenkassensysteme verändern sich, das nicht unbedingt zum Guten, geschuldet auch der Regierung. Und deswegen ist da vielleicht auch Angela Merkel heute da, die das wieder mit ihrer Brille irgendwie oder durch ihre Brille sieht und einem Hoffnung machen kann.
0: Kann Angela Merkel mit den Sorgen der jungen Erwachsenen etwas anfangen? Immerhin, das Interviewset auf der Republika ist einem WG-Zimmer nachempfunden. Hier wird die ehemalige Kanzlerin von den Hosts des WDR-Podcasts 6:30 interviewt und erinnert sich an ihre eigene Studienzeit.
3: Ich habe viel vom Sperrmüll geholt, weil Leute auch viel weggeschmissen haben. Und es war in der DDR immer so, wir hatten im Studentenwohnheim zum Beispiel Spelakat-Tische. Ich weiß nicht, ob Sie wissen, was das ist. Das ist so ein Kunststoff.
4: Ich nicht, nee.
3: Abwischbares Zeug.
0: Krisen kennt Angela Merkel gut. Sie hat als Kanzlerin einige meistern müssen. Die aktuellen Zeiten seien aber besonders herausfordernd, räumt sie ein.
3: Weil Gewissheiten verloren gehen. Die Vereinigten Staaten von Amerika waren immer ein Freund der Europäischen Union. Und jetzt plötzlich muss man sich fragen, haben sie andere Interessen? Die Tatsache, dass die junge Leute in Frieden aufwachsen, die war eine Gewissheit. Wir haben gedacht, wir haben Glück.
0: Sich selbst einbringen als Vermittlerin im russischen Angriffskrieg gegen die Ukraine möchte Angela Merkel nicht. Und auch an diesem Amt hat sie kein Interesse.
4: Bundespräsidentin.
3: Ja.
4: Hat
3: minus
4: sie
3: sieben. Minus sieben. Dieses Amt braucht wirklich jemanden, der mehr Kraft hat, der mehr. Das kann ich jetzt nicht mehr. Ich war 16 Jahre Bundeskanzlerin. Wissen Sie, was das heißt?
0: Laut der Jugend in Deutschland-Studie der Uni Potsdam überlegt jeder fünfte junge Mensch, Deutschland zu verlassen, auch weil sich die Lebensbedingungen zunehmend verschlechtern würden. Dazu sagt Merkel:
3: Bevor man Deutschland übers Verlassen nachdenkt, könnte man ja noch nachdenken, ob man noch was ändern kann.
0: Kein Fatalismus, optimistisch bleiben, das ist der Appell Merkels an die jungen Menschen. Und was sagen Luca, Viktoria und Jonas?
5: Ich fand schon, dass sie sehr am Zahn der Zeit war. Ich fand auch, dass man gemerkt hat, dass sie jetzt schon länger aus diesem politischen Tagesgeschäft raus ist. Und das gönne ich ihr tatsächlich auch.
1: Was so Zukunftsgestaltung, was Perspektiven auch mit Jobs und so weiter angeht, wie wir tatsächlich irgendwie mit der Klimakrise umgehen sollen, vor allem im politischen Bereich, wer in Verantwortung gezogen werden muss, da hätte ich mir noch ein bisschen mehr gewünscht.
0: Aber Angela Merkel regiert nicht mehr. Die Lösungen für die Probleme der Welt müssen jetzt wohl andere finden.
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7: Da wäre ich gespannt. Schützen und versorgen, das sind zwei Dinge, um die es im Fall einer Katastrophe geht. Und bei beidem hat Deutschland offenbar massiven Nachholbedarf.
6: Die Bundesregierung plant einem Bericht zufolge milliardenschwere Investitionen in den Zivil- und Katastrophenschutz. Nach Recherchen der Bild-Zeitung sollen dafür 10 Milliarden Euro bereitgestellt werden. Und die Nachrichtenagentur Reuters berichtet, schon am Mittwoch diese Woche will das Bundeskabinett das Paket beschließen.
7: Notunterkünfte, Lebensmittelversorgung, Trinkwasser, Strom. Bislang fehlt es in Deutschland an einer Struktur für den Fall der Fälle. Die Diskussion ist nicht neu, nimmt aber jetzt Fahrt auf.
8: Was hier so unscheinbar in einer Halle im Rhein-Erft-Kreis lagert, wird aufgebaut zu einem Versorgungsdorf, die mobile Betreuungsreserve des Bundes. In der Zeltstadt können im Katastrophen- oder Kriegsfall bis zu 5000 Menschen Unterschlupf finden.
9: Also im MBM 5000 sollen die Menschen ein Jahr und länger leben können, autark von anderen Strukturen drumherum.
8: 2 Wochen dauert der Aufbau der gesamten Zeltstadt. Der Bund will 10 solcher Langzeitunterkünfte anschaffen. Im Zivilschutz hat Deutschland großen Nachholbedarf.
9: Wir haben bis zum Kriegsausbruch in der Ukraine uns gar nicht vorstellen können, dass es jemals wieder eine Situation gibt, in der wir uns so intensiv mit diesem Thema auseinandersetzen.

0: setzen müssen.
1: Genau da will Bundesinnenminister Dobrindt nun ansetzen. 10 Milliarden Euro will er ausgeben, um Feldbetten und Spezialfahrzeuge anzuschaffen. Mehr Material, mehr Ausbildung, vor allem ins THW soll investiert werden. Und in die Ertüchtigung von Bunkern.
2: Die aktuelle Bedrohungslage, sie erfordert nicht nur das Ausrüsten der Bundeswehr, sondern auch das Aufrüsten der zivilen Verteidigung und des Bevölkerungsschutzes.
1: Vor allem öffentliche Schutzräume sind rar. Nach dem Ende des Kalten Krieges wurden Bunker vermietet, verkauft oder schlicht vernachlässigt. Bundesweit gibt es 579 öffentliche Schutzräume. Sie bieten Platz für 487.000 Menschen. 48 davon sind in NRW mit gerade mal 66.000 Plätzen. Der Bund plant auch eine Bunker-App als Wegweiser für die Bevölkerung. Doch noch bringen die wenig, sagt Katastrophenforscher Martin Voss von der FU Berlin.
3: Eine Bunker-App kann ja mindestens das bewirken, dass man sieht, es gibt eigentlich nichts. Ja, und in diesem Modus kann man dann sagen, okay, hier oder da entsteht jetzt was und das kann man auch wieder in die Kommunikation reinbringen. Aber in erster Linie wird da ja gar nichts sein, was man da drin überhaupt sinnvollerweise erfassen könnte.
1: Dass es auch anders geht, beweist dieser Bunker tief unter der Erde in Simmerath. Er wurde über die Jahrzehnte gehegt und gepflegt und beherbergt heute das Lagezentrum der Städteregion Aachen. Man ist stolz auf das, was hier noch vorhanden ist. Die vom Bund angekündigten 10 Milliarden Euro, werden die reichen?
4: Das wird sicherlich nicht reichen. Nichtsdestotrotz ist es so, dass wir natürlich nicht bei Null anfangen. Das heißt also, Grundstrukturen sind da, die müssen ausgebaut und modernisiert werden. Aber das kann dann sicherlich auch insbesondere über die nächsten Jahre nicht mehr als der Anfang sein.
1: Am Mittwoch will das Bundeskabinett die Dobrindt-Pläne absegnen. Bis 2029 soll der Zivilschutz dann deutlich besser aufgestellt sein.
5: Es fehlen Milliarden beim Zivil- und Bevölkerungsschutz, heißt es heute auch von der Spitze des Deutschen Roten Kreuzes. Sind die Pläne also der richtige Weg? Das fragen wir beim Vorstandsvorsitzenden und Generalsekretär des DRK, gebürtiger Münsteraner. Und er beschäftigt sich seit Jahrzehnten mit der Infrastruktur in Krisenzeiten. Christian Reuter, guten Abend.
6: Guten Abend aus Berlin. Ich freue mich.
5: Wenn wir in diesen Zeiten über das Kriegstüchtigwerden in Deutschland reden, dann heißt es ja auch, die Bevölkerung zu schützen. Ist Deutschland eigentlich wirklich auf einen Ernstfall vorbereitet?
6: Was den Zivilschutz angeht, natürlich nicht. Und ich glaube, das, was am Mittwoch wahrscheinlich von der Bundesregierung abgesegnet wird, ist ein erster, ein richtiger Schritt, der natürlich nicht ausreicht und in keinster Weise den Anforderungen im Augenblick Genüge tun kann. Und ich bin froh, dass wir nicht nur darüber diskutieren und debattieren, was wir an Drohnen, Raketen, Panzern benötigen, sondern das, was als erste Aufgabe ist, die Sicherheit der Bevölkerung in Deutschland. Deswegen ein richtiger Schritt.
5: Sie deuten es ja gerade an. Zivilschutz heißt nicht immer nur im Krieg. Also wir reden ja auch von Hochwasser wie im Ahrtal, von Stromausfällen wie in Berlin. Die kann es ja immer geben. Wie gut sind wir denn auf sowas vorbereitet?
6: Da kann ich Ihnen die gleiche ernüchternde Antwort geben, nicht ansatzweise ausreichend. Und wenn Sie sich anschauen, seit 2015, 2016, wir hatten Flüchtlingsbewegungen, wir haben Corona, wir hatten das Ahrtal, wir haben den Ukraine-Konflikt. Eigentlich haben wir Krise als neues Normal und dafür sind wir nicht ausgestattet und ausgerüstet.
5: Aber wenn wir auf beides nicht vorbereitet sind, Sie sagen das ja jetzt gerade, was muss denn passieren? Also unabhängig vom Geld, das ist ja nicht neu, dieses Problem.
6: Geld ist eines der zentralen Instrumente, um die Aufwuchs- und Ausbaufähigkeit des Bevölkerungsschutzes zu sichern. Wir haben das DRK, wir haben die anderen anerkannten Hilfsorganisationen. Der Kollege vom ASB hat gerade auch gezeigt, was es schon gibt. Es gibt Strukturen, aber um mehr an Qualität, wie Qualität hinzubekommen, brauche ich einfach in erster Linie zusätzliche Finanzen. Da sind die 10 Milliarden ein erster Schritt, aber nicht ausreichend. Wir fordern als DRK schon seit vielen Jahren, dass mindestens 0,5% des Bundeshaushaltes, das ist je nach Höhe 2,5 bis 3 Milliarden Euro, jährlich in den Bevölkerungsschutz investiert werden muss.
5: Ganz kurz noch, weil das ist das eine, was der Bund tun muss, wo wir aufstocken müssen. Da sind wir Mittwoch auch ein bisschen schlauer über die Pläne, die da kommen. Aber was können und sollten wir auch tun für den Fall der Krise im Haus? Auch das ist ja nicht mehr gelernt.

0: uns, was man zu Hause haben sollte?
1: Das ist nicht mehr gelernt. Ich erinnere mich dran, wie ein früherer Bundesinnenminister durchs mediale Dorf geprügelt worden ist, weil er genau darauf hingewiesen hat. Und Resilienz fängt bei einem persönlich an, dass ich in der Lage bin, mich, meine Familie, mein soziales Umfeld zumindest einigermaßen autark zu versorgen. Das fängt an bei der Wasserflasche, geht über Hygienemittel, geht aber auch hin zu den Punkten, wie helfe ich mir denn, wenn irgendwas passiert? Und insofern ist der allererste und der allerwichtigste Schritt, die Resilienz des Einzelnen wieder deutlich zu stärken und den Menschen dabei zu helfen, sich auch selbst zu organisieren.
0: Sagt der Generalsekretär des Deutschen Roten Kreuz, Christian Reuter. Vielen Dank für Ihre Einschätzung heute Abend.
1: Gerne.
2: Polizei erschießt Tiger. Nicht irgendwo in Indien im Dschungel, sondern in Deutschland. Der Tiger lief gestern frei rum in einer Kleingartenanlage in Schkeuditz bei Leipzig. Der war ausgebrochen, nicht aus einem Zoo, sondern aus einem privaten Gehege in einem Gewerbegebiet. Das Gehege gehört dieser Frau, eine Frau, die auf ihrer Internetseite Tiger-Streichel-Events anbietet und ihre Tiere Tigermäuse nennt. Tierschützer erheben schon länger Vorwürfe gegen die ehemalige Zirkusdompteurin.
3: An dieser Stelle erschießt die Polizei gestern den Tiger. Die Blutspuren sind nicht zu übersehen. 8 weitere Großkatzen vegetieren noch in diesen Verschlägen dahin. Seit Jahren hält die selbsternannte Tiger-Lady Carmen Zander die Tiere in diesem Gewerbegebiet. Der Nachbarin vom Pferdehof gegenüber ist das schon lange unheimlich.
4: So kann man keine Tiere halten. Ich meine, wir haben selber Tiere, wir haben Pferde und ich weiß, wie eine Haltung von Tieren sein muss. Und das ist definitiv keine Tierhaltung und schon gar nicht von Raubtieren. Und das sind Raubtiere, die gehören nicht in eine Box, die gehören nicht in den Wagen und die brauchen ganz einfach die Freiheit.
3: Carmen Zander ist eine preisgekrönte Dompteurin. Doch ihr Umgang mit den Großkatzen führt nun zu einer politischen Diskussion um die private Haltung von Wildtieren. Polizisten mit scharfen Waffen. Gestern Mittag kommt die Meldung, dass ein Tiger geflohen sei. Im Käfig finden die Beamten einen erheblich verletzten Helfer. Tierschützer hatten die Haltungsbedingungen hier schon lange kritisiert. Peter Höfgen von der Tierschutzorganisation PETA fordert jetzt ein generelles Verbot privater Wildtierhaltung.
5: Allein in Nordrhein-Westfalen haben wir mehrere Haltungen von Großkatzen. Beispielsweise 4 Tiger, 2 Löwen, 2 Pumas und so weiter. Und das zeigt einfach, dass die Bundesregierung jetzt handeln muss. Es muss ein Verbot her, dass solche Tiere gehalten werden dürfen, sowohl aus Tierschutzgründen als auch aus Gründen der Gefahrenabwehr.
3: Bisher gilt, bei der Haltung von Großkatzen überprüfen Behörden Zuverlässigkeit und Kenntnisse des Halters. Das örtliche Veterinäramt prüft die artgerechte Haltung, Ordnungsbehörden die Sicherheit der Anlage. Doch der Blick auf die engen und wackeligen Käfiganlagen bei Leipzig zeigt, allzu genau schauen die Behörden offenbar nicht überall hin. Zum Vergleich, im Krefelder Zoo sichern die Expertinnen das Tigergehege mit festen Elektrozäunen 4 Meter hoch. Und Pfleger betreten niemals die Käfige der Tiere.
6: Ein wichtiger Faktor ist natürlich der Faktor Mensch. Wir haben hier nur ausgebildetes Personal im Umgang mit sehr gefährlichen Tieren.
3: Juste Breun betreibt am Niederrhein eine private Auffangstation für Wölfe mit viel Auslauf und festen Zäunen. Die Haltung großer Raubtiere in mobilen Zirkuskäfigen findet er nicht vertretbar.
7: Fast alle EU-Länder sind eigentlich in Zirkusse, Wildtieren, Elefanten und Tiger, Löwen verboten. Nur Deutschland ist da ein bisschen noch nicht so ganz dran.
8: Wie bewerten Sie das?
7: Ja, das passt nicht mehr in diese Zeit.
3: Unklar, was jetzt aus den Tigern bei Leipzig wird. Die Staatsanwaltschaft ermittelt hier jetzt wegen fahrlässiger Körperverletzung angesichts des verletzten Helfers der Dompteurin.
0: Tot oder lebendig, das nächste Tier bleibt in den Schlagzeilen. Der Wal Timmy oder Hope, also der Buckelwal, der in der Ostsee gestrandet war, der ist weiter das Ziel vieler Schaulustiger. Vor der dänischen Insel Anholt liegt der Wal und dort scheint mancher ihn jetzt als eine Art Touristenattraktion regelrecht zu benutzen. Und das auf sehr makabere Art.
9: Der Wal liegt vor der Küste Dänemarks. Er ist tot und sorgt immer noch für Schlagzeilen. Es sind Bilder wie diese, die viele Beobachter des wochenlangen Dramas in Aufregung versetzen. Schaulustige machen Selfies, einer steigt sogar auf das

0: Tier. Offenbar findet er das ganz normal. Es war das erste Mal in meinem Leben, dass ich die Gelegenheit hatte, einen Wal zu besteigen. Das ist doch kein Problem. Es ist ein totes Tier. Der ist doch nicht heilig. Die Wellen schieben den Kadaver immer weiter Richtung Küste. Den Wal anzufassen oder sogar auf ihn zu klettern, sei aber gar keine gute Idee, sagt der Meeresbiologe Thilo Mack. Und das nicht nur, weil er für einige schon so etwas wie heilig sein könnte.
1: Wale tragen super viele Bakterien, zum Teil wirklich für uns giftige Viren, mit denen man sich anstecken kann. Außerdem gasen gestrandete Wale auf und können explodieren. All das kann eine echte Gefahr sein.
0: Es ist nicht das erste Mal, dass ein Wal ganz Deutschland in Aufregung versetzt. Heute, genau vor 60 Jahren, wurde Moby Dick, ein Beluga-Wal, im Rhein entdeckt. Damals ging man etwas anders mit dem Thema um. Der Duisburger Zoodirektor versuchte, das Tier einzufangen, aber der Wal war schlauer.
2: Moby Dick sah die Narkotisierpistole, holte tief Luft und verschwand.
0: Ein Wal als Sinnbild, wie eine Gesellschaft tickt. Auch diesmal sei das der Fall gewesen, sagt Marcel Sebastian, der die Soziologie der Mensch-Tier-Beziehung erforscht. Sehr schnell gehe es schon gar nicht mehr um das Tier selbst.
3: Es ist erstaunlich schnell, finde ich, auch umgeschlagen zum Teil in Wissenschaftsfeindlichkeit, in eine grundsätzliche Politikverdrossenheit bis eben hin zu Verschwörungstheorien, esoterischen Anwandlungen, die es dann in Teilen, sag ich mal, dieser Community gab. Wir haben es eigentlich auch ein Stück weit schon fast verlernt, sachliche Debatten zu führen.
0: Ein Wal, unzählige Diskussionen. Was bleibt, ist großer Frust bei den Experten, die schon nach wenigen Wochen vorausgesagt hatten, dass eine Rettungsaktion wenig Sinn mache, das Tier eher zu Tode quäle. Es sei viel Energie verloren gegangen und Geld, das man in echten Meeresschutz hätte investieren können.
1: Während der 7 Wochen, die der Buckelwal hier in der deutschen Ostsee unterwegs waren, sind weltweit Zehntausende von Walen in den Netzen der Fischerei erstickt. Und in der norwegischen Walfangsaison sind fast 100 Tiere geschossen worden. Und das passierte alles, während sich hier auf das Einzelschicksal eines todkranken Tieres konzentriert wurde.
0: Auch nach dem Tod des Buckelwals gehen die Diskussionen weiter. Dänemark weigert sich, das Tier zu obduzieren. Experten sind dafür, um wenigstens erfahren zu können, woran der Wal gestorben ist und vielleicht daraus noch Lehren ziehen zu können.
4: Dass da vielleicht irgendwann mal Ruhe einkehrt. Das derzeit bekannteste Kreuzfahrtschiff, die Hondius, liegt nach langer Irrfahrt jetzt im Hafen von Rotterdam. Die Passagiere des Schiffes, auf dem das Hunter-Virus grassierte, sind ja schon lange von Bord. Jetzt kann auch die Besatzung gehen.
5: Allerdings erstmal in strenge Quarantäne, denn sicher ist sicher. Die 25 Mitglieder der Besatzung und 2 medizinische Fachkräfte werden in Rotterdam nochmal auf das Hunter-Virus getestet. Für 23 von ihnen wurden Quarantäneunterkünfte in Containern eingerichtet.
4: Es handelt sich um Crewmitglieder aus der Ukraine, aus Russland, Polen und von den Philippinen. Nur die beiden niederländischen Mitglieder der Besatzung, die durften bei sich zu Hause in Quarantäne gehen.
5: Und auch die Leiche einer Deutschen, die am 2. Mai an den Folgen einer Hunter-Virus-Infektion dort gestorben war, ist mittlerweile von Bord gebracht.
4: Beim Hunter-Virus droht keine echte Gefahr, das haben Fachleute von Anfang an gesagt. Beim Ebola-Virus ist die Sache schon deutlich ernster.
5: Die Weltgesundheitsorganisation, die WHO, hat wegen eines Ebola-Ausbruchs im Kongo und in Uganda jetzt den internationalen Gesundheitsnotstand ausgerufen.
4: Denn da geht es jetzt um eine seltene Virusvariante, gegen die es keinen Impfstoff gibt. Der Ausbruch begann in einer Region im Osten des Kongo.
6: Die Menschen in der Provinz Ituri sind besorgt. Über 100 Tote sind es schon. Was kommt da noch auf sie zu, fragen sie sich, seit im Nordosten der Demokratischen Republik Kongo das Ebola-Virus ausgebrochen ist und sich immer weiter ausbreitet. Ich habe Angst, wie jeder andere Mensch auch, denn wir haben ja Kinder in der Schule und die kommen immer noch mit vielen Menschen in Kontakt und wir wissen nicht wirklich, mit wem sie zusammen sind oder spielen. Ich fordere die örtlichen Behörden auf, einzugreifen, denn wir haben nicht nur wegen des Krieges Angst, sondern jetzt auch wegen Ebola. Im Nordosten des Landes kämpfen über 100 bewaffnete Gruppen, dazu mangelnde Infrastruktur. All das erschwert die Eindämmung des Virus, das sich mittlerweile bis nach Uganda ausbreitet. Ebola, wieder einmal, muss man sagen, aber diesmal handelt es sich um eine seltene Variante.

0: Guten Abend. Nach dem langen Wochenende ist vor dem langen Wochenende. Wir freuen uns heute schon auf Pfingsten und blicken auch auf diese Themen des Tages. Neue Polizeiinspektion vom maroden Dienstsitz zum opulenten Bau. Neue Attraktion Karls Erdbeerhof lädt ein in ein kleines Erlebnisdorf. Und neue Saison Ökobad setzt auf biologische Wasseraufbereitung. Fast 1,5 Jahre nach dem Anschlag auf den Magdeburger Weihnachtsmarkt hat der Parlamentarische Untersuchungsausschuss des Landtages heute seinen Abschlussbericht vorgestellt. Im Mittelpunkt stehen unter anderem diese Fragen: Hätte die Tat verhindert werden können? Wer trägt politische Verantwortung für mögliche Fehler bei Behörden und Sicherheitskonzepten? Und wie ist die Grundstimmung in der Stadt? Wir haben die Magdeburger befragt.
1: Wenn, dann müssten alle Innenminister, Oberbürgermeisterin, wer auch immer, alle zusammen versuchen, das aufzuarbeiten und sich nicht gegenseitig immer nur die Schuld zu schieben und sagen, nein, du machst es, nein, ich hab nicht. Das kann es so nicht sein.
2: Und nicht immer erst große Töne schwingen und dann ist nichts dahinter oder kaum was.
3: Den Aufwand, der hier getrieben wird, hätte ich mir nicht gewünscht. Der hätte eine Verhandlung kriegen können, das muss ja jeder. Ein Richter, ein Verteidiger, 6 Tote, 6 Morde, Höchststrafe und fertig.
4: 20. Dezember 2024. Ein Auto rast über den Magdeburger Weihnachtsmarkt. 6 Menschen sterben, mehr als 300 werden verletzt. Bis heute beschäftigt die Tat viele Betroffene. Ronny Pfaff wurde beim Anschlag schwer verletzt. Der Unternehmer und Vater von 6 Kindern erlitt schwere Kopfverletzungen. In Magdeburg konnte er es nicht mehr aushalten. Er zog zurück in seine Heimat Dresden. Bis heute ist er arbeitsunfähig.
5: Ich wurde tatsächlich vom Fahrzeug seitlich getroffen. Gott sei Dank nicht frontal, sonst würde ich nicht hier sitzen. Seitlich getroffen und dann hat ein Trümmerteil mir noch zusätzlich meinen Schädel skalpiert, hat also die gesamte Kopfhaut runtergerissen. Das wurde dann mit 30 Gramm wieder alles festgemacht im Krankenhaus, im Schockraum.
4: Mehr als ein Jahr lang hat der Parlamentarische Untersuchungsausschuss Zeugen vernommen und ist der Frage nachgegangen, ob die Tat hätte verhindert werden können. Heute stellte er seinen mehr als 400 Seiten starken Abschlussbericht vor. Der Ausschuss sieht Fehler auf mehreren Ebenen. Beim Sicherheitskonzept der Stadt Magdeburg, beim Informationsaustausch der Behörden und beim Umgang mit Warnhinweisen zum Täter. Und auch der Maßregelvollzug steht in der Kritik. Die Fehlerkette ist weitreichend. Doch in der klaren Verantwortung sieht man vor allem die Stadt Magdeburg.
6: Da sollte man in der Stadt Magdeburg noch mal genau hinsehen, an welcher Stelle wer sitzt und wie er auch mit anderen Leuten verquickt und verknüpft ist. Da könnte man noch mal gut drauf sehen.
7: Wir haben aber auch ein ganz klares Versagen bei der Landeshauptstadt Magdeburg oder bei der Weihnachtsmarkt GmbH, dass hier eine Reinigungsfirma beauftragt wird, mit ein Sicherheitskonzept umzusetzen, das aber nicht geprüft wird, also nicht mal abgenommen wird, seit Jahren also falsch umgesetzt worden ist. Das ist ein eklatanter Fehler.
4: Die Landeshauptstadt verweist auf bereits umgesetzte Konsequenzen und fordert eine grundsätzliche Debatte über Sicherheitsstandards. Deshalb sollte gesamtgesellschaftlich geklärt werden, welcher städtebauliche Schutz in Zukunft

0: Für die gibt es weder einen Impfstoff noch eine Therapie, sagt Professor Florian Klein von der Uniklinik Köln.
1: Die Bunibunio-Variante ist auch eine Ebola-Virus-Variante, die schwer krank machen kann und auch in 20-50% zum Tode führt. Das ist ein Virus, was durch den engen Kontakt mit erkrankten Personen übertragen wird, also eine klassische Schmierinfektion. Das bedeutet, dass man natürlich durch entsprechende Schutzmaßnahmen auch sich gut vor einer Infektion schützen kann und auch Infektionsketten viel leichter unterbrechen kann, als es zum Beispiel bei Covid-19 der Fall war.
0: Die WHO hat eine internationale Gesundheitsnotlage für Kongo und Uganda ausgerufen. So sollen etwa Nachbarländer in Alarmbereitschaft versetzt und internationale Hilfe mobilisiert werden. Erste Hilfsgüter und Teams von der WHO sind bereits eingetroffen. An Deutschland gäbe es bislang keine Hilfsanfragen. Man könne aber bei Bedarf, etwa mit mobilen Laboren vor Ort, unterstützen, sagt die Bundesgesundheitsministerin in der ARD.
2: Wir erwarten aber, dass diese auch durchaus noch kommen. Aber im Land braucht es derzeit keine Vorkehrungen. Das Risiko für die deutsche Bevölkerung in Deutschland ist als äußerst gering einzuschätzen.
0: Eine Hochstufung zu einer Ebola-Pandemie erwartet sie nicht. Auch Professor Klein hält das Risiko für äußerst gering.
1: Das Risiko für eine Pandemie mit diesem Erreger ist extrem gering. Und auch ein Risiko für weitere Infektionsketten in Deutschland, auch das ist sehr, sehr gering.
0: In Deutschland hat sich bis heute noch nie jemand mit Ebola infiziert. In Kongo und Uganda tun sie unterdessen alles, um das Virus möglichst schnell unter Kontrolle zu bekommen.
3: Strom aus Wind und Sonne brauchen wir, um endlich von Öl und Gas wegzukommen. Und man kann damit viel Geld verdienen. Das haben mittlerweile auch viele Kommunen in Nordrhein-Westfalen entdeckt. Die betreiben Solarparks oder Windräder auf eigene Rechnung oder sie sind an entsprechenden Projekten beteiligt. So stopfen sie übrigens nicht nur Haushaltslöcher. Manche Kommunen beteiligen auch ihre Bürger an dem Geldsegen. Und sagen wir mal so, mit Eurozeichen im Auge, da sieht so eine Anlage doch gleich irgendwie schöner aus.
4: Die halbfertigen Windräder in Sundern im Sauerland prägen jetzt schon das neue Landschaftsbild. Nicht jedem passt das, aber Bürgermeisterin Jacqueline Bieler hat an die Anlagen hohe Erwartungen.
5: Natürlich haben wir die Hoffnung, dass wir damit eine kommunale Wertschöpfung haben, wo wir viele Dinge für die Bürgerinnen und Bürger auch realisieren können.
4: In diesem Windpark sollen bis Ende des Jahres 12 neue Windenergieanlagen entstehen. 3 davon will die Stadt Sundern selbst betreiben. Mit dem Stadtkämmerer geht Jacqueline Bieler die Zahlen durch. Neben Strom bringen die Windräder auch neue Einnahmen in den Haushalt. Und die braucht die Stadt dringend.
5: Wir sind in diesem Jahr mit minus 12,5 Millionen in den Haushalt reingegangen. Eine Zahl, die unglaublich ist und die auch belastet, wenn man hier das Amt innehat.
4: Und genau da kann der Ausbau von erneuerbaren Energien helfen. Laut einer Studie des Bundeswirtschaftsministeriums könnten schon beim bisherigen Ausbau deutschlandweit mehr als 5 Milliarden Euro in die Regionen fließen. Wenn Wind und Solar weiter ausgebaut werden, wären bis 2033 sogar mehr als 12 Milliarden Euro möglich. In der Summe stecken zum Beispiel auch zusätzliche Einnahmen von Unternehmen oder von Grundstückseigentümern. Was davon direkt bei der Kommune landen kann, das zeigt Simmerath in der Eifel. Dort bringen 8 neue Windräder schon jetzt mehr als 2 Millionen Euro jährlich in die Gemeindekasse.
6: Und die rechnen wir auf unsere Grundsteuer B an. Das heißt, um diesen Betrag reduzieren wir die Grundsteuer. Und da jeder Grundsteuer bezahlt, ist auch jeder damit Profiteur der Windräder. Und das macht, wenn man das auf Schnitt rechnet, 180 Euro pro Person in Simmerath aus.
4: Die Einnahmen bekommt die Gemeinde durch die Verpachtung von Flächen, Gewerbesteuer, auch durch Energieumlagen oder Gewinnbeteiligungen.
6: Wenn wir diese Einnahmen nicht hätten, müssten wir dementsprechend höhere Steuern haben, um eben den Haushalt perspektivisch dann irgendwie auszugleichen.
4: Zurück in Sundern. In den nächsten Jahren will die Stadt durch die eigenen Windräder, die Pacht- oder Gewerbesteuer bis zu 1 Million Euro jährlich einnehmen. Viele Bürger können sich damit noch nicht anfreunden. Die Meinungen gehen auseinander.
7: Ich spüre davon eigentlich gar nichts. Also bis auf, dass man die halt an der Sorpe rumstehen sieht. Ne? Aber ein Problem habe ich damit nicht.
8: Sag mal, Ausbau der Windenergie finde ich grundsätzlich gut. Nur es wird ein wenig

0: Es wird übertrieben.
1: Ob ich dafür dann ein bisschen Geld kriege, das ist mir die Natur dann doch lieber.
2: Auch Bürgermeisterin Jacqueline Bieler muss sich an den Anblick gewöhnen.
3: Ich mochte unsere Heimat auch ohne Windenergieanlagen in der Optik sehr, sehr gerne. Aber wir möchten unabhängig werden von fossilen Energiestoffen. Und wir haben diese Möglichkeit, erneuerbare Energien zu nutzen.
2: Der Windpark bringt Sundern zwar nicht aus dem 12 Millionen Euro Minus, er wird aber helfen, das Minus spürbar kleiner zu machen.
4: Jo, und wir bleiben quasi im Wald. Da kann man ja auch mit dem Mountainbike durchrauschen. Das macht richtig Bock. Und seit es die Mountainbikes auch elektrisch gibt, haben sich die Dinger gefühlt massiv vermehrt.
5: Und solange man auf den passenden Wegen fährt, überhaupt kein Problem. Aber wenn Mountainbiker mit diesen dicken Stollenreifen einfach Offroad durch die Natur flügen, dann richten auch die erheblichen Schaden an.
4: Das will NRW-Landwirtschaftsministerin Silke Gorissen, CDU, jetzt verbieten. Ihr neuer Gesetzentwurf sieht vor, dass Radfahren im Wald nur noch auf klar gekennzeichneten Trails erlaubt sein soll. Ein Förster zeigt uns, warum.
6: Christian Bröker ist Förster im Schmallenberger Wald und zeigt uns, was Radfahren alles anrichten kann. Seit einiger Zeit beobachtet er solche illegalen Trails, offenbar angelegt von Mountainbikern. Sie gehen zum Beispiel durch aufgeforstete Flächen. Die Sportler würden viel Natur kaputt machen, so der Förster. Der Gesetzesentwurf ist längst fällig, sagt er.
7: Wir haben nichts gegen Fahrradfahren im Wald oder Mountainbiken im Wald, sondern wir haben etwas dagegen, dass illegale Trails angelegt werden durch Schadholzflächen, durch Kulturflächen und dann dementsprechend zu Störungen und Problemen führen.
6: Das Sauerland ist eine Hochburg für Mountainbiker. Die meisten Sportler halten sich daran und benutzen die gekennzeichneten Wege. Und auch der Spaß mitten durch den Wald ist möglich. Es gibt zahlreiche Trails, die offiziell benutzt werden können, ohne die Natur zu schädigen. Christian Bröker trifft Jürgen Fischbach vom Sauerlandtourismus. Bisher arbeitet man gut zusammen. Den Wald schützen und gleichzeitig die Region mit dem Rad erleben zu können.
8: Das ist in jedem Fall für uns eine Herausforderung. Wir haben als Bike Arena Sauerland fast 30 Strecken in der Region auch ausgewiesen, wo wir selber tatsächlich jetzt gucken müssen, erfüllen die neuen Kriterien, die da in der Novelle stehen, was zum Beispiel die Wegebreite angeht.
6: Der Gesetzesentwurf besagt, dass Mountainbike auf breiten ausgewiesenen Wegen oder auf klar gekennzeichneten Trails wie hier in Bad Fredeburg fahren können. Hier im Sauerland versucht man schon seit Jahren, beides zu vereinen.
8: Wir sind gleichzeitig ja auch als nachhaltiges Reiseziel zertifiziert. Deswegen, sag mal, führen wir wirklich Gutes im Schilde und sind tatsächlich der Meinung, dass die Novelle oder diese Änderung zumindest aus unserer Sicht eigentlich gar nicht so notwendig wäre.
6: Schon jetzt wird im Schmallenberger Wald verstärkt kontrolliert. Wird jemand erwischt, kann eine solche Ordnungswidrigkeit bis zu 250 Euro kosten. Sollte der Gesetzesentwurf so durchkommen, würde das für Förster Christian Bröker mehr Handhabe bedeuten.
7: Also erstens ist es so, dass durch die Novelle jetzt erstmal eine Klarheit geschaffen wird, welche Wege dürfen befahren werden und welche werden dementsprechend ausgeschlossen. Und das eine Klarheit bringt immer auch ein bisschen Sicherheit, gerade auch für uns als Förster.
6: Kritik gibt es, dass dann viele schmale Wege nicht mal mit dem Mountainbike befahrbar sind. Radfahren im Wald schon, aber nur auf erlaubten Wegen.
5: Auch Popstars streiten mit dem Finanzamt. Aber wenn es eine Rückzahlung gibt, dann macht das mehr Schlagzeilen als bei anderen. Die Sängerin Shakira bekommt nun rund 60 Millionen Euro vom spanischen Fiskus zurück. Der oberste Gerichtshof in Madrid hat Shakira vom Vorwurf der Steuerhinterziehung freigesprochen. Also Waka Waka wird sie da heute rufen. Im Streit mit dem Finanzamt ging es darum, ob Shakira eine Zeit in Spanien oder Kolumbien gelebt hat. Und die Wohnsitzfrage, die war schon öfter Thema mit den Behörden. Jetzt gibt es aber erstmal 55 Millionen Euro Steuern zurück plus Zinsen. Und jetzt mehr Nachrichten von heute von uns kompakt.
9: Der vor einer Woche in Wassenberg im Kreis Heinsberg erschossene Mann ist Mitglied der Hells Angels gewesen. Das hat heute die Staatsanwaltschaft Aachen bestätigt. Warum auf den 37-Jährigen mit türkischer Staatsbürgerschaft geschossen wurde, dazu gibt es bisher keine Informationen. Ein Konflikt im Rockermilieu sei nicht ausgeschlossen. Die Polizei fahndet weiter nach dem Schützen. Nach mehr als 1,5 Jahren Bauzeit ist am Niederrhein die Bahnstrecke zwischen Emmerich und Oberhausen wieder frei. Seit heute fahren Fern- und Güterzüge, ab morgen ist auch wieder der Regionalverkehr dort unterwegs. Seit Herbst 2024 war

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1: Der tote Tiger von Leipzig. Tierschützer sagen, eine Tragödie mit Ansage.
2: Einen Tag, nachdem die Polizei das Tier erschossen hat, fragen wir, wieso dürfen Privatleute eigentlich solche Tiere halten?
1: Eine Ex-Dompteurin hält in einem Gewerbegebiet eine ganze Gruppe von Tigern. Einer von ihnen verletzt einen Wärter und entkommt. Jetzt erheben Tierschützer schwere Vorwürfe.
2: Außerdem bei uns in der Sendung. Was für ein mieses Zeugnis. Deutschland droht, alle Klimaziele zu verfehlen. Das Ungenügen kommt heute vom Expertenrat für Klimafragen. Der Bundesregierung fehle eine klare Linie.
1: Bunker, Zelte, Fahrzeuge. Auch hier fehlt es offenbar an vielem. Jetzt will Innenminister Dobrindt den Katastrophenschutz verbessern und macht dafür 10 Milliarden Euro locker.
2: Die Weltgesundheitsorganisation hat den Notstand ausgerufen, weil im Kongo Ebola ausgebrochen ist. Es gibt viele Tote und die Variante ist selten. Einen Impfstoff dagegen gibt es nicht.
1: Angela Merkel ganz gemütlich in einer WG-Küche. Wir haben die Altkanzlerin in Berlin getroffen und mit ihr über die Fragen und Zukunftssorgen der Gen Z gesprochen.
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2: Herzlich willkommen, guten Abend. Ein Mann fährt mit seinem Auto in eine Schülergruppe. Die 10 Jahre alte Schülerin Arvin stirbt und der 25-jährige Schulbegleiter Luis Paulo. Diese Nachricht aus Hürth machte vor fast einem Jahr Schlagzeilen.
1: Der Unfallverursacher ist nach Auffassung der Staatsanwaltschaft ein junger Deutscher. Er sei über Rot gefahren. Heute begann der Prozess.
3: Ordentlich schließt er die Tür hinter sich. Er entspricht nicht dem Bild, das man sich vielleicht vorher von dem mehrfach vorbestraften Täter gemacht hatte. Ein schmächtiger, unauffälliger junger Mann. Er soll zwei Menschen totgefahren haben. Schulbegleiter Luis Paulo und Schülerin Arvin. Die Eltern von Luis Paulo und die Mutter von Arvin sind als Nebenkläger ins Gericht gekommen. Der Vater des Mädchens kann heute nicht dabei sein.
4: Dem Vater geht es gar nicht gut aufgrund der Umstände. Der ist nicht mehr in der Lage, am täglichen Leben richtig teilzunehmen.
3: Arvins Mutter sagte über ihre Tochter, übersetzt von einer Dolmetscherin:
5: Arvin war ein frohgesinntes Mädchen. Sie hat viele Freunde, Freundinnen gehabt. Und sie war sehr hilfsbereit und wollte gerne eine Anwältin werden.
3: Der Unfall auch den Hürth. Die Schulklasse mit Lehrern und Begleitern geht bei Grün und mit Warnwesten bekleidet über die Straße. Zeitgleich nähert sich der BMW mit dem 20 Jahre alten Fahrer.
6: Kurz hinter einer Ortsausfahrt soll er in eine Kreuzung eingefahren sein, obwohl die Ampel bereits seit 4 Sekunden Rotlicht angezeigt habe. Es sei dann zu einer ungebremsten Kollision bei einer Geschwindigkeit von 54 bis 57 km/h mit einer Schülergruppe gekommen sein.
3: Tage nach dem folgenschweren Unfall. Mit den Eltern der Opfer an der Spitze geht ein Trauermarsch zum Ort des Geschehens. Man mag sich nicht vorstellen, was in den Angehörigen vorging und was sie bis heute belastet. Die Organe der beiden Getöteten wurden gespendet. Die Eltern von Luis Paulo haben eine Stiftung gegründet. Der Schulbegleiter hatte durch sein selbstloses Handeln 4 Kindern das Leben gerettet. Die Stiftung setzt sich für sichere Schulwege ein, um Luis' Werte bestmöglich weiterzutragen.

0: waren auf der Strecke ein neues Gleis gebaut, Bahnsteige modernisiert und Schallschutzwände installiert worden. Der Ausbau geht noch jahrelang weiter, aber dafür sind laut Bahn keine langen Sperrungen mehr notwendig.
1: Bundestagsabgeordnete sollen ab Juli eigentlich mehr Geld bekommen. Die Erhöhung nennt man ja auch umgangssprachlich Diäten. Und SPD, Grüne und Linke wollen die ausfallen lassen. Nun sprach sich auch Unionsfraktionschef Spahn dafür aus. Er habe Verständnis dafür, dass viele Bürger, die gerade verzichten müssten, dies ebenso von den Abgeordneten erwarten würden, sagte er im Interview mit The Pioneer. Anfang Mai hatte Spahn noch an den Diäten festgehalten. Mehr Nachrichten.
0: Schwerer Unfall am frühen Nachmittag im Münsterland. In Wettringen sind ein Schulbus und ein Auto frontal zusammengestoßen. Die Fahrer kamen schwer verletzt ins Krankenhaus. 12 Grundschulkinder und eine Lehrerin wurden leicht verletzt. Noch ist unklar, wie es zu dem Unfall kommen konnte. Der Bus war mit insgesamt 24 Schülerinnen und Schülern aus dem benachbarten Ochtrup auf dem Weg zum Schwimmunterricht. Das Landgericht Münster hat einen Krankenpfleger nach dem Tod eines Patienten wegen fahrlässiger Körperverletzung verurteilt. Der Angeklagte muss 6.300 Euro Strafe zahlen. Er hatte einem sterbenden Mann eine tödliche Überdosis Morphin gegeben, nach eigener Aussage aus Mitleid und um dem 91-Jährigen Qualen zu ersparen. Das Gericht sah darin im Gegensatz zur Staatsanwaltschaft keine Tötungsabsicht. Der Pfleger habe sich bei der Berechnung der Dosis geirrt. Mit einem lauten Knall ist am frühen Morgen ein Imbisswagen in Goch am Niederrhein explodiert. Trümmerteile flogen durch die Luft, beschädigten Fenster und Türen von 4 Häusern. Nach Polizeiangaben haben sich zudem Dachziegel gelöst. Auch ist ein geparktes Auto getroffen worden. Verletzt wurde niemand. Nach ersten Ermittlungen könnte ein technischer Defekt die Explosion ausgelöst haben. Schwimmen ohne Chlor, das können seit heute Besucherinnen und Besucher des Naturbads in Velbert. Die Anlage wird ohne Chemie und Heizung betrieben. Über die Wassertemperatur entscheidet der Sonnenschein. Das Freibad bietet eine 25-Meter-Bahn mit Startblöcken, Möglichkeiten zum Rutschen und Spielen sowie einen Sandbereich für Kleinkinder. Bei einer Außentemperatur von mindestens 22 Grad ist das Naturbad geöffnet. Bei kühlerem Wetter können die Gäste ins Hallenbad ausweichen.
1: Ja, ab Donnerstag kann man ins Nizza-Bad. Und dann braucht man Schutz von oben. Dann kommt nämlich die Sonne raus. Temperaturen von 22 bis 26 Grad stehen in meiner Wetter-App.
2: Das glaube ich erst, wenn ich sehe. Aber bis dahin benötigen wir noch die andere Variante hier überm Kopf. Dieser Mai hat echte April-Qualitäten. Deshalb präsentieren wir heute statt Sven Plöger die Aussichten.
1: So, ich kann das auch. Regen, Regen, Regen, Sven. Bitte fang doch einfach beim Donnerstag an.
3: Okay, Sonne, Sonne, Sonne und viele Menschen in Nordrhein-Westfalen, die sich freuen werden und die Temperaturen. Du hast ja, Katharin, gerade schon vieles in die Richtung gesagt. Du bist ja, wie die meisten Menschen in Nordrhein-Westfalen auch wissen, quasi auch Meteorologin, 22 bis 26, auch Martin kann es glauben. Und es geht noch ein bisschen höher. Man ist verwundert nach dieser Kaltphase des Mai, aber das ist ein Wonnemonat und manchmal mit Spät- und Kaltstart. Sie sehen hier, meine Damen und Herren, Aachen, das ist der Trend. Und hier sehen Sie sehr wenig Unsicherheit. Das heißt, es ist sehr eindeutig, dass es hier in Richtung Freitag schlagartig nach oben geht. Und wir sind dann temperaturmäßig so bei 26 bis 28 Grad mit den hier zu sehenden Unsicherheiten, die uns irgendwo zwischen 22 und 30 Grad dann tatsächlich liegen lassen. Es wird in den Kleiderschränken Nordrhein-Westfalens umgeräumt werden müssen. Die kurzen Sachen müssen mehr nach vorne. Die Unsicherheiten hier beschreiben noch die Tatsache, dass die Tiefs sich wieder ein bisschen ranpirschen können. Und wenn sie das tun, dann ist vielleicht auch mal der ein oder andere Schauer drin. Aber der Trend ist im Moment ziemlich eindeutig. Und jetzt gucken wir uns das noch mal an, entwicklungstechnisch auf einer wandernden, sich bewegenden Wetterkarte. Isobaren, liniengleichen Luftdrucks. Hier das H, das Hoch, was uns immer näher kommt. Erst die gelbe Farbe, dann wird es orange und immer mehr geht es ins Rote. Und das zeigt eben die Erwärmung der nächsten Tage, die uns bevorsteht. Und wie gesagt, wahrscheinlich viele ein bisschen fröhlich macht. Wir gucken mal auf den Radarfilm, denn im Moment ist das ja alles noch anders. Ich sollte zwar am Donnerstag anfangen, aber irgendwann muss man mal sich der Wirklichkeit stellen. Und was man sieht auf dem Radarfilm ist hier, dass einige Schauer unterwegs sind. In Overath sind heute zum Beispiel in Summe von 0 Uhr bis jetzt 15 Liter auf den Quadratmeter gefallen. Hier sieht man noch mal einzelne Schauer, auch von Westen jetzt in Richtung der Wetterstation Selfkant vorankommend. Der ein oder andere noch mal etwas kräftigere Schauer. Aber grundsätzlich ist die Beruhigung da.

0: Wir gucken in die Nacht hinein. Da sieht es so aus, dass die Schauer nach Osten über die Weser rausziehen. Dahinter reißt der Himmel ziemlich gut auf. Die Temperaturen in der jetzt gewechselten Luftmasse aber nicht mehr so tief wie zuletzt, wo wir ja tatsächlich auch noch mal Bodenfrost oder leichten Frost hatten. Jetzt liegen wir dann morgen früh zumeist bei 4 bis 8 Grad plus. Der morgige Vormittag, die eindeutig freundlichere Tagesphase. Ziemlich oft scheint die Sonne, manchmal sogar von einem blank geputzten Himmel. Ein paar Quellwolken sind unterwegs. Dann der erste Eifelschauer, da geht es wahrscheinlich los. Und nachmittags haben wir wieder das klassische Durcheinander, wo der Mai zeigt, er kann auch so Schauer, vielleicht mal ein kurzes Gewitter, zwischendurch ein bisschen Sonnenschein und Temperaturen, die dann gerade mal unter 20 Grad verbleiben, 16 bis 19, 12 auf den höchsten Erhebungen. Der Wind dazu aus Süd-Südwest, Stärke 2 bis 4, wenn da mal ein Gewitter durchzieht, ein bisschen böiger. Der Mittwoch das Ganze nochmal, sind wir ja gewöhnt, 17 bis 20 Grad und jetzt kommt der Donnerstag ist hier auf der Karte. Letzte Schauer ziehen ab. Es wird immer sonniger, 20 bis 23 Grad. Und was dann passiert, habe ich eingangs gesagt.
1: Dankeschön, Sven, für die Aussicht.
2: Vogelgezwitscher macht glücklich, also richtiges Vogelgezwitscher auch. Dazu gibt es eine Studie und den entsprechenden Bericht in WDR aktuell um 21.45 Uhr mit Martina Esser. Ich hätte es Ihnen aber auch sagen können, das Vogelgezwitscher ist einfach super.
1: Ich kann nicht
2: ist
1: geil.
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10: 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Alles gut möglich, trotz Krieg und Unsicherheit. Urlaubsidylle am Starnberger See. Matthias Lederer betreibt hier einen kleinen Campingplatz mit nur 75 Plätzen. Wer Ruhe und Entspannung sucht, ist hier genau richtig, abseits vom Trubel großer Ferienanlagen.
11: Im Großen und Ganzen ist es einfach, geht's darum, draußen in der Natur. Minimalistisch leben, so wie es der Camper möchte.
10: Trubelig sind nur die Anreisetage wie Anfang Mai. Strahlender Sonnenschein und steigende Temperaturen, da stehen die Camper Schlange, um die neue Saison einzuläuten. Noch kriegen hier auch Kurzentschlossene einen Übernachtungsplatz.
12: Wir haben nicht reserviert, zum eigenen Platz.
11: Mit
12: Wohnwagen.
11: Und wie lange möchten Sie bleiben?
12: Bis Dienstag.
11: Das können wir tun.
10: Doch das wird in den kommenden Monaten anders.
11: In der Regel kann man so rechnen, ab Mitte Juni bis Mitte September, also die Hauptferienzeit von Deutschland, da sind wir in der Regel komplett ausgebucht.
13: So, Camping.
10: Reservieren lohnt sich, denn Camping ist beliebt. Fast 45 Millionen Übernachtungen gab es im vergangenen Jahr auf deutschen Plätzen. Rekord. Und auch für dieses Jahr haben schon wieder viele Camper reserviert.
11: Dieses Jahr haben wir besonders viele Langzeitbuchungen, gerade über die Sommermonate, was eigentlich schon untypisch ist. Ich kann mir durchaus vorstellen, dass das mit der ganzen politischen Situation zu tun hat, mit dem Irankrieg, dass die Leute Sprit sparen wollen oder allgemein ein bisschen Geld sparen wollen.
10: Eigentlich sind die Deutschen durchaus bereit, viel Geld für ihren Urlaub auszugeben. 2025 die Rekordsumme von 1.636 Euro pro Person. Dieses Jahr könnte das mit den Rekordausgaben auch so weitergehen, vermutet Anne Zitschke, Reiseexpertin bei HolidayCheck.
14: Wir können erkennen, dass auch dieses Jahr wieder ein Rekordjahr besteht, allein weil die Preise eben angestiegen sind.
10: Und zwar vor allem bei den beliebten Reisezielen, zeigt ein Blick nach Spanien. Im tiefen Süden, in Andalusien, macht Familie Seiler mit Töchterchen Leni Urlaub. Sie haben ein Apartment in Chiclana gemietet, und zwar bewusst schon jetzt im Frühjahr.
15: Also wir waren jetzt hier auch ein paar Apartments, wo ich mal geguckt habe, was kosten die im August. Und waren dann schon um einiges teurer. Also da sind wir dann schon bei 300 bis 500 Euro die Nacht. Teilweise, und das hätten wir uns dann in dem Fall nicht geleistet. Also
16: jetzt
15: deswegen
16: zahlt ihr wie viel?
15: Ungefähr 100.
10: Zum Hochsommer verfünffachen sich die Preise hier mitunter. Ein Urlaub für 1.636 Euro pro Person.

0: illusorisch. Das gilt erst recht für Hotels direkt am Strand. Ein 4-Sterne-Hotel mit Frühstück kostet hier in der Hauptsaison schnell 5.000 Euro für ein Paar. Mit zwei Kindern wird es schnell fünfstellig. Manche Urlauber sparen deshalb an anderer Stelle in Cafés, Restaurants oder im Surfshop beim Kauf von eigener Ausrüstung wie bei Paolo Brunetti.
1: La crisi si nota. Wir spüren die Krise. Bis vor kurzem war es viel einfacher, Material zu verkaufen. Das gilt für viele Bereiche.
0: Hoteliers haben dieses Problem derzeit nicht. Es werden in diesem Jahr mehr Touristen in Spanien erwartet als je zuvor. Mit 100 Millionen ausländischen Gästen rechnet der spanische Tourismusminister. Das Land bietet derzeit die von vielen gesuchte Sicherheit, Sonne inklusive.
1: Es stimmt, dass es bei wochenlang andauernden Konflikten zu Tourismusverlagerungen kommen wird. Wir müssen uns darauf vorbereiten.
2: Die Nachfrage nach europäischen Zielen ist gestiegen, aber wir sehen, dass die Veranstalter ihre Kapazitäten da auch umplanen. Also wo die Nachfrage groß ist, werden halt noch mehr Flüge hingeschickt. Deswegen gibt es noch Kapazitäten und auch Last-Minute-Angebote wird es auch geben.
0: Trotzdem, wer mit dem Flugzeug in die Sonne will, für den wird es künftig wohl teurer. Der Grund: Durch den Krieg im Iran ist die Straße von Hormuz zu. Jede Störung lässt auch den Kerosinpreis steigen. Anfang des Jahres lag er bei rund 670 Dollar pro Tonne. Mit Kriegsbeginn im Iran kam es zu einem klaren Preissprung. Höchstpreis im April fast 1.800 Dollar. Seitdem ist er leicht gesunken, aber noch mehr als doppelt so hoch wie vor Beginn des Krieges. Trotzdem ist ein Schnäppchen möglich, denn während man sich in Spanien auf einen Ansturm vorbereitet, locken andere Ziele mit niedrigeren Flugpreisen. Das zeigen Daten von Check24. Zypern -16%, Ägypten -12%, die Türkei -4%, alles günstiger als im Vorjahr. Dagegen sind bei stark nachgefragten Mittelmeerzielen die Preise leicht gestiegen. Griechenland +3%, Spanien +4%. ARD-Luftfahrtexperte Michael Immel schätzt, dass das vor allem daran liegt, dass sich große Airlines Treibstoffpreise schon Monate im Voraus sichern.
3: Ich glaube, das ist auch ein Grund, warum wir jetzt erstmal nicht massive Preissteigerungen gesehen haben, weil diese Spritpreise ja schon einberechnet sind, bei einer Lufthansa zu 80%.
0: Neben befürchteten Preissprüngen treibt noch ein anderes Thema Urlauber um, die Debatte um eine drohende Kerosinknappheit.
3: Was beruhigend wirkt, ist, dass 3/4 des Kerosinbedarfs stammt eben nicht aus der Golfregion. Und das, was jetzt im Moment fehlt durch den Krieg dort, das kann ersetzt werden, zu Großteilen aus den USA oder aus Nigeria.
0: Wohl auch deshalb blicken deutsche Airlines optimistisch in die Zukunft. Lufthansa schreibt auf Anfrage von Plus Minus: Für die im Sommerflugplan vorgesehenen Flüge erwartet der Konzern eine weitgehend stabile Treibstoffversorgung. Dazu arbeitet Lufthansa an unterschiedlichen Maßnahmen. Ähnlich äußerten sich auf Plus-Minus-Anfrage auch TUIfly und Eurowings. Trotzdem, die Krisen verunsichern Reisende. Laut aktueller Umfrage von HolidayCheck wollen fast ein Fünftel der Deutschen dieses Jahr ganz auf Urlaub verzichten und 40% der Befragten wählen andere, sicherere Reiseziele.
2: Die Fernreiseziele verlagern sich. Also wir sehen, dass es nicht unbedingt viele Stornierungen gibt, sondern eben Ausweichmöglichkeiten. Der Kunde, für den ist der Urlaub wichtig, hat oberste Priorität immer noch und er sucht sich dann halt neue Wege.
0: Ein Ziel, das sich hier etablieren könnte, Marokko. In Marrakesch, im Herzen Marokkos, sieht es ganz danach aus, die Stadt voller Besucher. Darunter viele Kurzentschlossene.
4: Eigentlich wollten wir nach Thailand, aber dann ist eben der Krieg dazwischen gekommen und wir mussten spontan umswitchen. Und dann war eben Marokko das Naheliegendste.
0: Marokkos Regierung rechnet in diesem Jahr mit einem Tourismusrekord. Schon im vergangenen Jahr ein Gästeplus von 11% allein bei deutschen Reisenden. Das mag auch daran liegen, dass hier die Preise vielerorts deutlich günstiger sind als in Europa.
5: Gestern haben wir zu zweit mit Getränke und allem drum und dran haben wir dann 15 Euro bezahlt. Also das ist halt super.
6: Also war schon lecker und gesund.
5: Aber das hast du überall. Also.
0: Nach einigen Tagen in Marrakesch überqueren viele Marokko-Reisende den Hohen Atlas. Auf der anderen Seite warten jahrhundertealte Städte und die Sahara. Ausflüge in die Wüste sind gerade schwer angesagt, ob mit Geländewagen oder auf Kamelen. Diese Reisegruppe ist aus Australien nach Marokko gekommen. Ein Ausritt mit Kamelen im Sonnenuntergang, die Dünen davor, diese Wellen, diese Weite, wunderbar.

0: Zurück in Marrakesch. Der Tourismus in Marokko boomt derzeit, keine Frage. Aber ob es so weitergeht? Die Deutsche Gabriele Noack-Speth betreibt seit rund 30 Jahren ein kleines Hotel in der Altstadt von Marrakesch. Das Frühjahr sei sehr gut gelaufen, aber mittelfristig mache sich der Krieg im Nahen Osten auch hier bemerkbar.
1: Im Moment ist sehr gut gebucht, aber das sind ja alles Buchungen, die schon länger bestehen. Aber neue Buchungen kommen im Moment so gut wie keine rein.
0: Die nächsten Wochen werden zeigen, wohin Reisen im Rest des Jahres gehen. Die gute Nachricht für Länder, die Touristen gerade meiden: Wenn der Krieg vorbei ist, sind auch die Reisenden meist schnell zurück.
2: Die Tourismusbranche hat leider sehr viele Krisen in den letzten Jahren erlebt. Und aus der Erfahrung können wir sagen, dass sich so etwas sehr, sehr schnell erholt. Also der Reisende vergisst schnell und die Reiselust ist meist rascher wieder da als erwartet.
0: Denn verderben lassen wollen sich die Menschen ihren Urlaub nicht. Und bis der Krieg vorbei ist, gibt es gute Alternativen in Europa und rund ums Mittelmeer.
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0: auf dem Programm.
1: In Kalifornien ist ein islamisches Zentrum angegriffen worden. Dabei wurden in San Diego laut Polizei 3 Menschen erschossen. Es soll sich um einen Wachmann und 2 Mitarbeiter handeln. Die Polizei fand außerdem die beiden mutmaßlichen Angreifer tot in einem Auto auf dem Parkplatz. Das Tatmotiv sei Hass gewesen, heißt es. Zu dem islamischen Zentrum gehören eine Moschee und eine Schule. Der deutschen Eishockey-Nationalmannschaft droht bei der WM ein Fiasko. Das Team verlor auch das 3. Vorrundenspiel, und zwar deutlich, mit 1:6 gegen Gastgeber Schweiz. Das Minimalziel Viertelfinale ist damit in weiter Ferne. Das waren die Nachrichten. Das Wetter in Deutschland. Tagsüber nach Nebelauflösung heiter, später Schauer oder Gewitter, bei bis zu 13 Grad in der Eifel und 21 Grad in Berlin. Am Mittwoch wechselhaft 16 bis 22 Grad.
2: Herzlich willkommen zur Landesschau Baden-Württemberg live aus Stuttgart. Essen, Trinken, Paketshop, Duzen, Social Media, Wetter. Alles Themen, die heute wichtig sind in unserer Sendung und Themen, über die ich mit meinem heutigen Gast sprechen will. Sie kennen sie sicherlich aus dem Fernsehen. Ja, natürlich. Woher sonst? Denn Elena Uhlich ist heute bei mir. Wie gesagt, eine feste Größe im Film und Fernsehen. Aber auch auf Instagram und YouTube begeistert sie ihre Follower oft auch gemeinsam mit ihrem Mann, dem Schauspieler Fritz Karl. Heute Abend ist Elena Uhlich in dem ZDF-Zweiteiler Mama ist die Bestie zu sehen. Nicht die Beste, sondern die Bestie.
3: Bestie.
2: Hier ist sie. Herzlich willkommen. Schön, dass Sie da sind, Elena. Freut mich.
3: Vielen Dank für die Einladung. Vielen Dank.
2: Ja, und gerade eben, wir hätten eine Minute früher draufkommen
3: können. Wäre schön.
2: Das kniete ich gerade vor ihr.
3: Und machte meine Kette, die sich verhakt hatte im Ton.
2: Alles verhakt.
3: Wir müssen es eigentlich noch mal zeigen.
2: Kann man so einfach nicht. Nein. Das wäre live geil gewesen. Aber jetzt ist es halt so, wie es ist. Aber die gute Nachricht ist, Sie spielen nicht die Bestie,
3: nein,
2: sondern die Freundin von der
3: die
2: Bestie.
3: Die aber, glaube ich, noch eine größere Bestie ist als die eigentliche Bestie.
2: Habe ich mir auch schon sagen.
3: Also das ist. Ist ein wilder Ritt heute Abend.
2: Wilder Ritt. Es ist ein Zweiteiler und es ist eine bitterböse Komödie. Ist das so Ihr Humor? So dieser böse Humor auch mal?
3: Also ich finde Komödien ganz toll und ich finde auch böse Komödien toll. Und es ist ja heute Abend wirklich ein Ritt, weil die zwei Teile hintereinander gezeigt werden, was ja selten ist. Ja. Ne? Also stellt euch Popcorn bereit, schöne Abendplatte, schöne Jause. Und das finde ich was Besonderes. Und es ist vor allem, obwohl es ein bisschen kriminal auch ist, ist es nicht dieses, was ich ja entschuldigt bitte, jetzt werden alle sauer sein zu Hause. Ich hasse ja diese ganze Krimilandschaft. Ich finde, wir machen zu viel Krimi im öffentlich-rechtlichen Fernsehen. Es gibt nur noch Krimi, Krimi, Krimi, Krimi, Krimi, Mord und Totschlag.
2: Obwohl Sie ja auch selber schon in Krimis gespielt haben.
3: Ja, aber nicht so viel. Also ich werde eher geholt, wenn es was zum Lachen geben soll.
2: Schön eigentlich.
3: Gibt es nur wenig.
2: Und ist es dann so, dass wenn also so ein Film abgeschlossen ist, dass der dann auch für Sie abgeschlossen ist nach den Dreharbeiten? Oder sitzen Sie sich heute Abend jetzt auch mit Popcorn hin und gucken den?
3: Ich sitze ja im Zug, dummerweise. Ich habe ja den vorher gekriegt.
2: Das ist ja live hier. Das wird ja schwierig.
3: Meine Familie sitzt
2: aber so grundsätzlich
3: meine immer. Ich gucke immer noch analog. Man könnte ja Mediathek schauen. Soll man auch, wenn man ihn heute verpasst. Wichtig, wichtig, wichtig. Aber ich finde diesen Moment, 7:45, um 20 Uhr schaue ich noch die Nachrichten. Dann geht der Film los. Ich lehne mich zurück, mache den Tisch. Das ist schon was Besonderes.
2: Ja, das sehen wir halt auch einfach noch aus einer anderen Generation. Ja. Wir haben noch so dieses Lineare in uns.
3: Oder aber da hattest du auch eine Struktur.
2: Ja,
3: weil wenn
2: du
3: es jetzt immer schauen kannst, dann ist es so, kommst du heute nicht, kommst du morgen nicht. Nee. So war klar, Montag. Wenn vorbei, geht nicht mehr.
2: Heute fällt das Leben ja auseinander, weil ja keiner mehr
3: lineares
2: Fernsehen guckt. 20 Uhr Tagesschau, das war so der Lebensmittelpunkt eigentlich immer so.
3: Und jetzt die Tagesthemen, die verschieben sich ja, wie sie wollen.
2: Dauernd.
3: Da war früher war um halb elf.
2: Sodom und Gomorra im deutschen Fernsehen.
3: Also das Öffentlich-Rechtliche ist auch nicht mehr das, was es mal war, möchte ich mal sagen.
2: Und dass man von der Schauspielerei nicht leben kann, das haben Sie mal im Interview gesagt und darüber reden wir nachher noch. Das ist nämlich ein sehr spannendes Thema, finde ich nämlich auch wirklich ein guter Aspekt. Würde ich gerne noch mal vertiefen. So, also jetzt sind wir aber erstmal hier. Ich bin heute Morgen bei unglaublichen 9 Grad mit der dicken Jacke aus dem Haus. Wir haben jetzt Mitte Mai, oder? Geregnet hat es auch noch. Ich finde, so langsam wird es mal reichen. Aber naja, hilft ja alles nichts. Im ganzen Land war es heute auch nicht viel besser. Auch wenn der Tag ja hoffnungsvoll losgegangen ist. Aprilwetter mitten im Mai, so kann man den Tag heute bezeichnen. Vom frühen Morgen bis eigentlich jetzt. Wettertechnisch, da war von allem was dabei. Wie hier im württembergischen Weinland zwischen dem Heuchelberg und Heilbronn. Leichte Schauer, dichtere Wolken, aber auch mal mit Auflockerungen, blauer Himmel und grüne Weinberge.

0: Um 3 Uhr mit Ronald Lessig. Von heute an kann in Deutschland eine staatliche Förderprämie für den Kauf eines Elektroautos oder eines Plug-in-Hybrids beantragt werden. Das Portal soll am Vormittag freigeschaltet werden. Aus Berlin Caroline Dünnebier.
1: Wer sich ein neues E-Auto oder einen Plug-in-Hybrid kauft oder least, kann künftig bis zu 6.000 Euro Förderung bekommen. Wie hoch der Zuschuss ausfällt, hängt vom Fahrzeug, dem Einkommen und der Familiengröße ab. Vor allem Haushalte mit kleinen und mittleren Einkommen sollen profitieren. Wer im Jahr bis zu 80.000 Euro verdient, kann die Förderung bekommen. Familien mit Kindern dürfen etwas mehr verdienen. Wichtig ist, gefördert werden nur neue Fahrzeuge, die seit Anfang des Jahres zugelassen wurden. Gebrauchte E-Autos werden nicht gefördert.
0: Deutschland wird seine Ziele bei der Senkung der Treibhausgase-Emissionen für 2030 und das folgende Jahrzehnt voraussichtlich deutlich verfehlen. Zu diesem Ergebnis kommt der unabhängige Expertenrat für Klimafragen. Das im März vom Bundeskabinett beschlossene neue Klimaschutzprogramm bewerten die Fachleute als ungenügend. Selbst bei einer vollständigen Umsetzung könne keines der gesetzlichen Ziele bis 2040 erreicht werden. In der Türkei hat ein Mann mindestens 6 Menschen erschossen. Nach Angaben der staatlichen Nachrichtenagentur Anadolu tötete er in Tarsus im Süden des Landes mit einem Gewehr zuerst seine Frau. Danach brachte er 5 weitere Menschen um. Der Täter ist auf der Flucht. Die Polizei sucht mit Hubschraubern und Drohnen nach ihm. Das Oberlandesgericht München beschäftigt sich heute mit einer großen Sammelklage der Verbraucherzentrale gegen den Streamingdienst Amazon Prime Video. Dieser hatte im Februar 2024 zusätzliche Werbung eingeführt und gleichzeitig die Qualität von Bild und Ton verringert. Aus Mainz, Jutta Kaiser.
2: Die Verbraucherzentrale Sachsen sagt, die geschätzt 17 Millionen Kundinnen und Kunden hätten keine Möglichkeit,

0: mit Ronald Lessig. Von heute an kann in Deutschland eine staatliche Förderprämie für den Kauf eines Elektroautos oder eines Plug-in-Hybrids beantragt werden. Das Portal soll am Vormittag freigeschaltet werden. Aus Berlin Caroline Dünnebier.
1: Wer sich ein neues E-Auto oder einen Plug-in-Hybrid kauft oder least, kann künftig bis zu 6.000 Euro Förderung bekommen. Wie hoch der Zuschuss ausfällt, hängt vom Fahrzeug, dem Einkommen und der Familiengröße ab. Vor allem Haushalte mit kleinen und mittleren Einkommen sollen profitieren. Wer im Jahr bis zu 80.000 Euro verdient, kann die Förderung bekommen. Familien mit Kindern dürfen etwas mehr verdienen. Wichtig ist, gefördert werden nur neue Fahrzeuge, die seit Anfang des Jahres zugelassen wurden. Gebrauchte E-Autos werden nicht gefördert.
0: Die Bundesregierung bringt heute Medienberichten zufolge den Wiederverkauf des Energiekonzerns Uniper auf den Weg. Die Süddeutsche Zeitung beruft sich bei ihrem Bericht auf ein Konzept des Finanzministeriums. Demnach senkt der Bund seine Beteiligung vom Ende dieses Jahres an von heute gut 99 auf 25% plus eine Aktie. Uniper war Ende 2022 im Zuge der Energiekrise verstaatlicht und mit Kapital in Höhe von 13,5 Milliarden Euro vor der Pleite gerettet worden. Wenige Tage nach dem US-Präsidenten ist heute Russlands Präsident Putin zu Besuch in China. Begleitet wird er von einer Delegation aus Ministern und Managern von staatlichen und privaten Konzernen. Aus der Nachrichtenredaktion Viktor Kupka.
2: Aus dem Kreml heißt es, Moskau habe hohe Erwartungen an den Besuch. Bei den Gesprächen auf Einladung von Chinas Staatschef Xi gehe es um einen Ausbau der so wörtlich privilegierten strategischen Partnerschaft beider Länder. Beide Staatschefs wollen sich über internationale wie regionale Probleme austauschen. Im Anschluss sei die Unterzeichnung einer gemeinsamen Erklärung und einer Reihe bilateraler Dokumente geplant. Auch ein Treffen Putins mit Ministerpräsident Li steht demnach auf.

0: Das ist nicht so schlimm.
1: So, jetzt gehen wir die Zwiebeln rein. Die schwitzen wir jetzt ein bisschen an. Dass wir ein bisschen Farbe kriegen. Ja, es gibt ja so einen gewissen Game Changer. Den habe ich aber bis leider hier noch nicht gefunden.

0: Na, Rinderhackfleisch. Das lässt vielleicht doch drauf schließen, dass wir hier doch eine muslimische Bewohnerin oder Bewohner haben. Das Schlimmste wäre natürlich gleich, wenn einer sagen würde von den Kindern, Mama kocht besser. Das wäre eine Strafe. Aber auch nicht schlimm. Hab dann im Prinzip das Ganze abgeschmeckt mit Oregano. Hab das mit Tomatenmark und Dosentomaten aufgefüllt, das Ganze. Den Tomatenmark habe ich einfach nur reingemacht, dass das Ganze noch mehr Kraft kriegt. Schön konzentriertes Tomatenmark. Gibt immer schön richtig Kraft.
1: So, jetzt machen wir ein bisschen mal meine Wunderwaffe für Kinder rein. Zimt in die Tomatensauce.
0: Man riecht jetzt so richtig schön diese Tomaten-Zimt-Note. Jetzt geben wir noch hier noch so einen Lauch, den wir noch gefunden haben. Den geben wir auch noch rein, der macht noch schon einen schönen Knack. Den lassen wir auch gar nicht großartig mitkochen. Gucken wir mal, ob der Handkäse schon schmeckt.
2: Ich habe so viele Gewürze hier stehen sehen, auch ein bisschen Piment und alles, was hier gestanden hat. Dann dachte ich mir, okay, also ein bisschen Schärfe vertragen sie.
0: Man muss ja immer gucken, dass es so kindergerecht bleibt. Es ist schon.
1: Es ist schon scharf.
2: Ich weiß nicht, ob es jedem Kind schmeckt. Ich will mich jetzt hier nicht zu weit aus dem Fenster lehnen. Wir sind immerhin im ersten Stock.
0: Generell, um immer einen Fleischgeschmack zu heben, Sojasauce. Sojasauce macht die Sache noch mal etwas. Hebt das Ganze noch mal und spannt das Ganze noch mal schön nach hinten an. Ein bisschen Sojasauce in die Sache rein.
2: Und zum Schluss habe ich dann noch mal, nachdem ich die Nudeln abgekocht hatte und das Hackfleisch und das Ganze beieinander gebracht habe, noch mal überbacken mit Käse.
0: Ja, ich habe schon überlegt, ob ich was Süßes mache. Ich will ja schließlich bei den Kindern punkten, ne? Also ich meine, ja, blöd bin ich auch nicht, oder? Ich will ja schon ein bisschen punkten bei denen dann.
2: Das gibt's doch nicht.
0: Der lacht bestimmt jetzt. 50% der Zuschauer sagen, guck mal, der Koch ist am Aufbackressort gescheitert. Oh. Die wollen raus.
2: Oh, da habe ich eigentlich meine Aufbackcroissants benutzt und habe sie dann im Prinzip aufgeschnitten, dünn, und habe das Ganze mit Honig, ein bisschen so an Baklava, eine kleine Erinnerung. Natürlich Türkei, sehr Honig, sehr süß. Ich würde sagen, ich habe die faule Nummer gemacht. Ich habe mal Baklava auf die schnelle Art und Weise gemacht.
0: Und jetzt geben wir einfach her und machen da so einen schönen Schleier von Pistaziencreme in das Glas rein. Wir machen hier wirklich Multikulti heute. Griechischer Joghurt in türkischen Teegläsern mit Pistaziencreme. Italienische Einflüsse. Aufbackcroissants aus Frankreich. Wir haben hier wirklich alles heute.
2: Aufbackcroissant trifft Türkei.
0: Ich find's schön.
2: Die Tür geht auf, sag ich mal. Der Auflauf ist im Ofen. Ich kann nichts mehr ändern. Ne? Ich kann eigentlich nur noch auf den Tisch und hoffen, dass es den Gästen schmeckt. Ah, wen haben wir denn da? Hallo?
3: Hallo.
2: Süß fand ich, wie goldig sie um die Ecke geschaut haben und haben dann in die Küche reingeschaut und haben so gedacht, guck, guck.
0: Wer bist du?
3: Amelia.
0: Amelia? Und du?

0: Milena. Und wer bist du?
1: Valeria.
0: Der Kleinste?
1: Ja.
2: Hallo.
0: Hallo. Servus. Hi.
3: Ja, erster Gedanke in die Familie. Dachte ich mir, jawohl, Checkpot. Ich glaube, ich habe richtig gelegen. Türkisch, Italienisch, das war für mich so klar. Ich musste kurz klären, wer was. Ist denn von euch jeder alles?
2: Ich esse nur kein Schweinefleisch, aber sonst esse ich.
0: Keiner vegetarisch?
2: Nee.
0: Aber ich habe genug gemacht, ihr werdet auf jeden Fall satt.
2: Sehr gut.
0: Es gibt Auflauf. Und da ist ein ganz besonderes Gewürz drin, vielleicht schmeckt ihr das ja raus. Guten Appetit euch.
2: Dankeschön.
0: Viel Vergnügen. Ich habe die Familie happy verlassen. Ich habe denen was Ordentliches gekocht, was Ehrliches und dachte mir, damit habe ich eine Chance, die Geschmäcker aller fünf zu treffen.
4: Der Auflauf schmeckt mir sehr.
2: Dieser Hackfleischauflauf mit dem Zimt ist irgendwie besonders, also schmeckt lecker. Das hatte ich so in der Kombi noch gar nicht ausprobiert.
5: Für mich schmeckt es auch lecker, ist nur heiß.
1: Für mich ist es ein bisschen scharf.
4: Scharf? Finde ich jetzt nicht.
0: Ja, spannend war es, richtig spannend. Es war toll zu sehen, wie neugierig die Kinder um die Ecke kamen. Die waren genauso neugierig, glaube ich, wie ich auf sie. Und jetzt bin ich nur noch gespannt, ob denen mein heutiges Gericht auch schmeckt.
1: Ich hau rein.
4: Der Nachtisch, ich finde die Kombination richtig gut. Passt super.
2: Mit der Kombination Olivenöl, griechischer Joghurt und der Pistaziencreme. Passt.
1: Das schmeckt gar nicht.
2: Wirklich?
4: Was hättest du lieber gehabt? Also was hätte man ändern können? Nein, aber was hätte man ändern können?
1: Kein Joghurt und kein Olivenöl.
5: Und die Schnecke, die Glasur da. Dieses Honig oder so schmeckt auch ein bisschen bitter. War alles sehr lecker. Aber Mama und Papa kochen besser als der Koch.
6: Ja, da lacht er. Aber so ist halt nun mal ehrliche Kritik. Und wenn Sie jetzt Appetit bekommen haben auf mehr Hausnummer lecker, bleiben Sie einfach dran. Um 20.15 Uhr rührt Sören Anders nochmal in fremden Töpfen. Ja, und wenn wir schon so schön beim Essen sind, wir sind Ihnen noch den letzten Teil unserer Serie von letzter Woche schuldig. Da haben wir die neue Schwetzinger Spargelprinzessin Marleen begleitet, haben mit ihr ein Kleid gekauft, die Krönung miterlebt, die Arbeit auf dem Familienhof. Jetzt steht der Höhepunkt der Spargelsaison an, der traditionelle Schwetzinger Spargelsamstag. Da sind Marleen und die noch amtierende Spargelkönigin Emilie quasi Hoheiten zum Anfassen. Marleen soll ja im nächsten Jahr ablösen, also die Königin, und ist nicht mehr ganz so nervös wie am Anfang. Mal schauen, wie sie sich schlägt.
7: Wer ist das? Ich glaube, das sieht fast aus, als wären das zwei, oder? Guck mal, ein Zwilling.
8: Ein Spargelfeld bei Schwetzingen. Und die zwei Hoheiten in ihrem Element. Heute aber nur halb schick.
9: Wenn der Termin größtenteils auf dem Acker stattfindet, kann man da auch mal das Abendkleid zu Hause lassen.
8: Ein Workshop im Spargelstechen. Die royalen Expertinnen zeigen 22 Spargelfans, wie man das königliche Gemüse am besten erntet. Das können Königin Emilia und Prinzessin Marleen ja quasi im Schlaf.
10: Wenn ich Ihnen einen Tipp geben könnte, vielleicht wäre es einfach, wenn Sie so am Spargel langgraben. So.
11: Ja, sehr gut.
8: Morgen ist Saisonhöhepunkt, Spargel-Samstag. Noch geht's bei der Prinzessin mit der Aufregung.
10: Ich glaube, das kommt dann schon über Nacht. Auch wenn man auf der Bühne dann steht und alle Menschen sieht, dann ist, glaube ich, schon der Puls ein bisschen oben. Ja.
8: Der große Tag, heute natürlich im Tüllkleid.
12: Ich denke, ich sag halt irgendwie was von wegen ne, Hallo und herzlich oder eröffne das halt.
8: Zur Eröffnung geht's auf die große

0: Bühne.
1: Unsere amtierende Spargelkönigin Emilia, die erste, und ihre designierte Nachfolgerin, unsere neue Spargelprinzessin Marlene.
0: Die königliche Begrüßung dieses Jahr nochmal von Emilia.
2: Ich freue mich, dass ich ein allerletztes Mal den Spargelsamstag eröffnen darf. Und das, würde ich sagen, ist hiermit geschehen.
0: Kurze Verschnaufpause und eine Überraschung von der Prinzessin für die Königin.
3: Ach nein! Ja. Nein, wie süß! Dankeschön!
4: Gern. Ich wollte es eigentlich gestern geben, aber ich habe es vergessen. Da dachte ich, heute ist der perfekte Tag dafür.
3: Crazy! Oh mein Gott! Danke!
4: Gerne. Ja, süß!
0: Ein bisschen Glamour, der verbindet. Und ein Freundschaftszeichen. Marlens Mama Sonja kann heute leider nicht dabei sein. Sie muss im Hofladen arbeiten.
4: Aber sie ist im Gedanken bei mir, bin ich mir sicher. Und vielleicht kommt sie ja noch, man weiß nie. Ja.
0: Die beiden müssen jetzt auf den Schwetzinger Schlossplatz, haben dort einige Termine. Doch die Spargelhoheiten sind gefragt.
3: Hallo! Na, wie geht's?
5: Danke, dir auch gut?
3: Ja, doch.
5: Bald ist deine Amtszeit rum?
3: Ja, letzte Saison.
4: Hallo!
5: Ganz herzlich zu dem neuen Amt.
4: Wahrscheinlich, ob wir durchkommen bis zum Schloss.
6: Ja, eben, deswegen muss man immer ein bisschen mehr Zeit einplanen.
0: Fotowünsche und Premiere für Marlens Autogrammkarten.
4: Gestern bin ich nach Hause gerannt und habe meine Mama direkt gezeigt und habe für meine Mama unterschrieben. Ja, und jetzt, glaube ich, werden die dann überall im Haus irgendwo hängen.
7: Ja. Alles Gute, Marlene. Hallo.
8: Hallo. Ja, siehst du, Mama.
4: Hallo.
0: Marlene lacht ihre Nervosität einfach weg.
9: Alles Gute.
0: Die Präsenz der Hoheiten ist überall gefragt. Hier sollen sie eine Art menschliches Tischfußballspiel bestaunen. Und Spargel gibt's natürlich auch jede Menge am traditionellen Spargelsamstag.
10: Das soll schmecken.
4: Dankeschön. Danke.
0: Bei all dem Trubel haben die beiden aber eher Lust auf was Süßes.
4: Ist gut.
6: Mhm. Gar nicht schlecht, so eine kleine Pause.
4: Ja.
0: Nächster Programmpunkt, Spargel-Weitwurf. Da sollen die Hoheiten nicht nur elegant zuschauen, sondern selbst mitmachen. Das Gemüse ist aus Plastik, wäre ja sonst eine echte Verschwendung. Im Tüllkleid gar nicht so einfach.
11: 9,63! 9,63! Und den Marlene gleich hinterher, oder?
0: Ja. Premiere für die Prinzessin. Auch Marlene wirft über 9 Meter. Eine besondere Erinnerung fehlt noch. Das Foto mit der berühmten Schwetzinger Spargelfrau. Und wie war der Tag für die Hoheiten?
4: Ganz am Anfang war ich doch schon ein bisschen aufgeregt, aber jetzt Richtung Ende konnte ich auch alles sehr gut genießen und auch mal alles sacken lassen.
6: Ich durfte es ja jetzt 4-mal miterleben und 4-mal begleiten. Ich glaube, ich kann dann schön zurückschauen.
0: Für heute tauscht die Prinzessin Tüllkleid gegen was Bequemeres. Sie ist mit Freundin Lena verabredet.
12: Und war dein Tag so?
4: Sehr schön.
0: Die stammt auch aus einer Spargelfamilie und tritt vielleicht mal in Marlens Fußstapfen.
4: Du hast verpasst, wie ich gerannt bin mit meinem Kleid und mit den Spargel geworfen habe.
12: Das ist schon so ein Traum. Und jetzt, wo Marlene es auch macht, weil ist auch schon cool so zu sehen und weil wir sind sehr gut befreundet und dann wie so ein Vorbild.
4: Auch. Oh, süß. Ja.
0: Und eine hat es auch noch geschafft, Marlens Mama. Vom Hofladen direkt auf den Spargelsamstag. Und natürlich will sie alles wissen.
4: Die Atmosphäre und auch die Leute waren total lieb und nett. Also es war alles sehr schön.
6: Also war für dich ein schöner Tag heute.
4: Ja, auf jeden Fall.
0: Den nächsten Spargelsamstag will Mama Sonja auf keinen Fall verpassen.
13: Da werde ich es mir einrichten. Ich bin wirklich stolz auf sie.
4: Am nächsten wird es noch ein bisschen anders, aber auch schön. Weil dann ist Mama mit mir und dann Emilia werde ich dann bestimmt auch mal sehen beim Spargelsamstag und dann werden wir reden und ja, ich freue mich auf die Zeit, die dann noch kommt.
0: Nächstes Jahr ist Marlene dann nicht mehr Prinzessin, sondern die Schwetzinger Spargelkönigin.
9: Königin. Sehr, sehr schön. Und wir zeigen jetzt, dass man auch mit 83 noch der König des Viertels zumindest werden kann. Also zumindest der Held. Christian Lange, er lebt im beschaulichen Wiesenbach bei Heidelberg. Und weil er wegen seiner pflegebedürftigen Frau ohnehin das Haus hüten muss, kam er auf eine Idee. Er hat einen Paketshop eröffnet, sich also mit einer Annahmestelle noch mal selbstständig gemacht, sehr zur Freude seiner Nachbarschaft. Und wo wohnt er? Ja, natürlich in der Poststraße. Passt doch.
0: Vor 3 Wochen hat Christian Lange seine Paketannahmestelle in Wiesenbach bei Heidelberg zum ersten Mal geöffnet. Für den 83-Jährigen sein persönliches kleines Tor zur Welt.
14: Guten Morgen.
15: Morgen. Ah, ein Paket.
14: Ja.
15: GLS.
14: Vorher im Ort haben wir keinen gehabt, so wie bei dir. Und jetzt haben wir hier. Ganz gut, ich finde toll. Respekt. Ja, mit 83. Super.
15: Das ist ein Einlieferungsbeleg, dass das Paket hat. Die Poststation macht in Wiesenbach zu. Aber ich gedacht, ein Paketdienst wäre ganz gut, wenn ich sowas machen würde. Da kommen die Leute zu mir, da kann ich mich mit denen unterhalten. Da erfahre ich hier und auch aus dem Nachbarort mal was. Und habe mich dann auch beworben bei UPS, bei GLS, bei DPD und bei Hermes.
0: Für die Wiesenbacher ist das ein Glücksfall, so auch für Ernst Carolus.
15: Jawohl, einmal GLS.
16: Das ist super für mich, ein Volltreffer. Ich bin der Nachbar von ihm. Ich habe kurze Weg. Und da kann ich kurz ein Paket abgeben und gleich als Rücktour. Ich esse gerne Hausmacherwurst und nehme die mit. Ideal für mich.
0: Um Pakete annehmen zu dürfen, muss Christian Lange auch ein kleines Geschäft führen. Im Angebot hat er
15: griechische Feinkost, also reine Spezialitäten hier. Und von einem Metzger aus dem Kraichgau Hausmacherdosenwurst in 10 Sorten. Ich selber esse das auch gern. Und was ich selber denke, ich essen auch andere gern. Leberwurst und Schwademagen sind die Haupt.
17: Und die Blutwurst.
16: Was meinst du?
15: Du musst das essen, ich nicht ich.
16: Da kann ich wieder rüberkommen und dann machen wir abends als Festbar.
15: Das können wir machen.
16: Das machen wir als Elfsass. Und für alle Dinge hat er jetzt auch noch die griechischen Sachen. Und dann trinken wir regelmäßig ein Uso.
18: UPS nehmt ihr auch, gell?
15: UPS, ja.
18: Jawohl.
0: Durch sein Lädchen hat Christian Lange wieder mehr Kontakte. Das ist auch der Grund, warum er die Paketannahmestelle überhaupt eröffnet hat.
15: Einsam war ich in dem Sinn. Ich kam dadurch, dass meine Frau krank geworden ist, kam ich praktisch kaum noch in den Ort. Ich habe gar nicht mehr mitgekriegt, wenn ich nicht ins Ortsblatt geguckt habe, aber was so in Wiesenbach los war, gar nicht mehr mitbekommen.
0: Jetzt hat der 83-Jährige seine Paketannahmestelle. Geöffnet 6 Tage die Woche, kann sich dabei aber trotzdem noch um seine Frau kümmern.
15: Ich habe eigentlich immer zu. Also es ist abgeschlossen, das Gitter ist offen. Oben ist das Licht an, dass es offen ist. Und wenn die klingeln, dann gehe ich raus und empfange die.
0: Sein Wohnhaus ist direkt nebenan. Bei schönem Wetter kann Christian Lange sogar im Garten sitzen. Das ermöglicht ihm außerdem die langen Öffnungszeiten von 9 bis 18 Uhr.
15: Oh, hallo.
19: Hallo.
0: Wegen des Geldes macht der Senior das aber nicht.
15: Das ist nichts zum Reichwerden. Da können Sie noch nicht mal leben. Wenn ich hier eine Miete zahlen müsste, können Sie schon vergessen. Ja, Sie kriegen für ein Paket, was kommt, 40 bis 50 Cent. So, vielen Dank.
0: Der Laden erfüllt aber auch so seinen Zweck.
15: Mir macht Spaß. Genau.
9: Paketshop mit 83, was für eine coole Idee. Und da ist ja auch immer was los. Und bei mir ist ja Schauspielerin Elena Ullich, Sie haben ja 4 Kinder, Elena.
20: Ja.
9: Da ist ja immer jemand zu Hause und nimmt Pakete an, oder?
20: Ja, aber ich möchte keinen Paketshop. Aber ich finde das ganz, ganz großartig.
9: Ja, super, oder?
20: Oder? Weil der kommt wieder in Kontakt. Also ja. Ich finde, und vor allem muss man dann nicht so weit zu seinen Paketen hin.
9: Finde ich auch großartig. Aber wie ist es bei Ihnen? Also man ist ja dann doch auch ein gewisser Promi da in der Ecke, wo man wohnt. Ne? Und da kommen dann irgendwie Pakete. Und da heißt dann wieder, ach Gott, die Ullich hat schon wieder Schuhe. Schuhe bestellt, oder?
20: Nee, ist das? Oder die Ulich bestellt keine Schuhe, weil die Ulich macht die Schuhe selber. Und deshalb,
9: ach so.
20: Ja, ich mache ja die Mode selber und deshalb brauche ich das gar nicht bestellen. Aber tatsächlich, in der Tat, kennen wir unseren Postboten und zwar das ganze Viertel und wir lieben den alle. Und der weiß auch immer ganz genau, der sagt dir auch Bescheid, ich habe wieder Paket, ich habe sie aufbewahrt, bis sie wieder da sind und so. Der passt genau auf uns auf.
9: Mensch, ist ja großartig. Also ja. Auch sowas läuft hier
20: den
9: noch.
20: Den pflegen wir auch.

0: Das ist auch sehr, ich finde ja auch gut. Also wenn so ein Postbote einen guten Job macht und auch man weiß, der verlässlich.
1: Und wenn der weg ist, das ganze Viertel aufgeschmissen. Wirklich.
0: Total.
1: Weiß
0: total.
1: Niemand mehr, wie es weitergeht.
0: Oder? Ich finde es auch eine Vertrauenssache. Ja. Also Pakete.
1: Entschuldige. Ich
0: mein, ja, da kommt ja alles Mögliche.
1: Ja.
0: Da sind wir ja schon wieder beim Thema, was man als Schauspielerin so alles mit nebenher machen muss, um über, zu überleben.
1: Über die Runden zu kommen.
0: Über die Runden zu kommen, da können wir später auch noch mal reden. Also ich freue mich schon immer noch. Elena bei uns hier. Und wir haben entdeckt einen kleinen Kiosk in Stuttgart-Hofeld. Da werden Sie nicht nur Ihre Pakete los, sondern auch noch Ihre Sorgen im Kiosk von Markus Rapp. I listen
2: 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Hier treffe ich den Markus Rapp, den ich seit Jahrzehnten kenne.
3: Ich komme fast jeden Tag und mir bedeutet er viel.
2: Der Rapp ist hier eine Institution, die ich persönlich nicht missen möchte.
4: Super wichtig. Er bietet alles an. Die ganzen Versandhandel, alles bietet er an. Wo sollen wir sonst hingehen? Genau, deswegen ist es super wichtig. Man kriegt hier alles, kleines Schwätzchen, man erfährt alles im Hofeld, was so los ist. Und deswegen ist es ganz arg wichtig.
5: Also für mich ist es eine Herzenssache hier. Ich bin hier im Viertel, also in Hofeld auch aufgewachsen. Mein Elternhaus ist 200 Meter weit weg. Und ich habe hier beim Vorgänger, der das über 30 Jahre gemacht hat, auch schon meine Schulsachen und alles eingekauft. Und als er in Ruhestand gehen wurde, kam es dann so zum Gespräch. Und es war schon immer mein Traum, was Eigenes zu machen. Und so bin ich hier dazu gekommen. Und es bereitet mir jeden Tag unheimlich viel Freude.
2: Und ich glaube auch, dass er für das soziale Miteinander hier ganz wichtig ist in unserem kleinen Stadtteil. Ich sehe oft, dass er mit älteren Herrschaften spricht und die kommen hierher, um einfach mal ein paar Worte zu reden.
6: Und die Seele wird getröstet.
5: Die Seele wird getröstet, ganz genau. Das ist sehr wichtig, ja.
0: Und er macht auch nie Urlaub, habe ich mir sagen lassen. Also quasi nie, der ist immer da. Wie schön ist das? Und ich kann Ihnen schon mal was verraten, apropos Urlaub. Zu Pfingsten hin soll das Wetter besser werden. Und wenn es Ihnen direkt am Bodensee vielleicht zu voll sein sollte, dann machen Sie doch einen Abstecher in den Hegau. Ist ein bisschen westlich vom Bodensee, nicht ganz so überlaufen. Und zwei waschechte Hegauerinnen, die haben uns da auf eine Route mitgenommen, die sie selbst schon so oft gegangen sind und bei der es viel zu entdecken gibt. Unterwegs zwischen Engen und Aach, unser Landesschau-Ausflugstipp.
7: Ein Tal, eine Höhle und Blicke auf die Hegau-Vulkane. Das alles bietet unsere Wanderung zur Aachquelle. Start ist am Wanderparkplatz Eiszeitpark in Engen. Es gibt genügend Parkplätze und sie sind kostenlos.
8: Können wir da so über den Wald, oder?
9: Mhm. Das ist die größere Runde.
8: Ja,
9: dann siehst du bloß so klein.
8: Oh, ja, also, das hört
9: sich doch noch schön an. So.
7: Zuerst wird der Weg durch ein breites Tal führen, das Brudertal. Die meisten kennen es wohl nur vom Drüberfahren oben auf der Autobahn 81 bei Engen. Aber das Brudertal ist viel mehr. Zeigen uns heute diese beiden Schwestern, Zwillingsschwestern. Sabrina Haberland und Angelika Schmiedle, zu Hause im Hegau, sind hier regelmäßig unterwegs und empfehlen das auch anderen.
10: Du kannst gut mit Familie gehen, egal welchen Alters. Die können hier gut unterwegs sein. Radfahrer, wenn sie zwischendurch eine radsportliche Pause machen möchtet. Für jeden was dabei, genau. Also und für uns am Morgen eine Runde ohne Familie, Kinder, die man schnell in den Alltag integrieren kann.
7: Wir wandern heute auf der Nordseite des Brudertals. Da ist ein bisschen Wald und Schatten. Schilder zeigen uns den Weg nach Aach. Entlang der Strecke warten Infotafeln über das Leben in der Eiszeit. Vor 15.000 Jahren steht dort, lebten hier immer wieder Gruppen von Menschen, bauten Lager und jagten Rentiere. Heute gibt's Kaffee als kleine Stärkung. Vor dem ersten Highlight der Runde, dem Petersfels.
8: Komm, wir gehen rein.
9: Oh ja, klar.
7: Benannt nach dem Mann, der die Felsformation mit Höhle einst erforschte. Knochen, Geweihe und Kunstgegenstände aus der Eiszeit fand er.
9: Wir sind jetzt da hoch.
7: Ein besonderer Ort.
9: Ist ja doch schon beeindruckend, nach so langer Zeit, was hier noch ist.
10: Ja, die Kinder mussten das lernen für die Schule und tatsächlich wusste man gar nicht mehr viel. Da wurde es mal wieder richtig bewusst, wie toll das hier eigentlich ist und wie einzigartig.
7: Nebenan zeigt ein Kräutergarten samt Tümpel Pflanzen, die

0: die die Menschen damals nutzten.
1: Ah ja, guck mal.
0: Weiter geht's, meist auf breiten Wegen. Insgesamt ist die Wanderung etwa 7 Kilometer lang. Gute Schuhe braucht man schon.
2: 5,5 Kilometer.
0: Aufgepasst beim Wandern mit Kindern. Ein kleiner Teil der Strecke führt an einer Straße entlang. Dann, nach etwa 1,5 Stunden, angekommen in Aach. Bald 1000 Jahre alt thront die Altstadt auf einem Bergkegel über dem modernen Aach. Mit Rundumblick über alle Hegau-Vulkane.
2: Guck dir Hebe, Stoffel, Mägdeberg, Krähehundwil und hier Nussalpe.
0: In den 1980er und 90er Jahren wurde die Altstadt von Grund auf saniert. Überall Spuren der langen Geschichte. Das Stadttor. Erinnerungsfoto.
2: Ah, wunderbar, will ich auch. Das ist richtig beeindruckend. Wir sind ja hier eigentlich auch ganz selten in der Altstadt, außer sich mal das Mittelalterfest, was ja auch echt zu empfehlen ist. Ist echt schön. Ja. Ja, auf jeden Fall.
0: Von hier aus sind es noch gemütliche 20 Minuten. Dann sind die Zwillinge angekommen an der Aachquelle, auch Aachtopf genannt. Immerhin die größte Quelle Deutschlands.
2: Oh, da ist ein Fisch. Hast du gesehen?
1: Blub, blub, blub, blub.
0: Was hier unten heraus sprudelt, ist größtenteils Wasser der Donau. Das versickert etwa 20 Kilometer entfernt bei Immendingen und kommt hier wieder an die Oberfläche. Der Besuch an der Aachquelle erweckt bei den Zwillingen Kindheitserinnerungen.
2: Das muss man immer einmal machen im Sommer und dann hat man da ein Eis gekriegt. Das war das Schönste. Und da ein Eis und dahinter gibt es eine Höhle. Die sieht man jetzt wahrscheinlich nicht. Und da sind wir als Kinder natürlich auch mal reinkochen.
1: Und haben natürlich auch Freude gehabt, wenn die Schwanenfamilie vorbeigezogen ist.
0: Ein Stück Torte haben sich Sabrina Haberland und Angelika Schmidle jetzt verdient. Direkt am Wasser natürlich. Die Wirtin bietet eine große Kuchenauswahl, aber auch Vesper. Und wer nicht herwandern will, kommt einfach mit dem Rad oder mit dem Auto. Zwischen Engen und Aach, unterwegs im Hegau.
3: Und da gibt es bestimmt auch Eis. Also nach so einer Wanderung, da hat man doch immer Lust auf ein Eis. Vor allem, wenn es ja dann Richtung Pfingsten jetzt wieder warm werden soll. Ja, ich bin totaler Eisfan, gebe ich zu, aber keins aus der Packung. Ich mag eigentlich nur selber gemachtes, also mein selber gemachtes. Mit frischen Zutaten, so wie bei Johannes Dilger aus Freiburg. Er ist Patissier und ein wahrer Meister für Eis und Desserts. Er macht keine 0815 Sachen und dafür braucht er heute auch ein ganz spezielles Aroma.
4: Johannes Dilger auf der Suche nach einer ganz speziellen Zutat.
5: Ah, die schmecken unglaublich frisch nach Zitrone. So ein bisschen dieses Harzige ist dabei.
4: Im Mai ist der Wald voll davon. Fichtensprossen.
5: Ich denke an ein erstklassiges Eis. Wir haben auch schon ein Eis gemacht mit einem Auszug aus Himbeerholz.
4: Der Wald, eine Aromenwundertüte, das hat er von seinem Opa, einem Förster.
5: Und er hat mir einfach gezeigt, welche Möglichkeiten und Vielfältigkeiten Wälder auch haben bei uns. Und das ist schon gigantisch, welches Potenzial man hat, jetzt kulinarisch betrachtet. Ja.
4: In seiner Freiburger Eisdiele beginnt die eigentliche Arbeit.
5: Das riecht schon sehr gut.
4: Rezeptentwicklung.
6: Emma, kommst du gerade mal?
7: Ja.
6: Schau mal,
5: du hast gesagt, dass wir Fichtensprossen holen. So.
7: Ja.
5: Meine Überlegung ist, dass man jetzt erstmal Milcheis macht.
4: Milcheis aus Fichtensprossen.
7: Davor habe ich auch nicht irgendwo gesehen, dass man aus Fichtensprossen ein Eis macht. Ich glaube, es ist schon sehr speziell. Aber das ist auch irgendwie genau das, was ich wollte. Ein Betrieb, der so ein bisschen aus der Menge heraussticht.
4: Immer nur kleine Mengen, alles selbst gemacht. Johannes Dilger brennt für seinen Beruf. Er hat ein Lehramtsstudium abgebrochen, wollte lieber was mit seinen Händen machen.
6: Hier haben wir eine Schokoladen-Kaffee-Tarte mit 2 Schichten, eine klassische Tarte. Einen Brownie mit schwarzen Johannisbeeren und Tonkabohnen-Ganache, ganz leicht aufgeschlagen. Dann haben wir eine Zitronen-Biskuitrolle. Das ist aber der Hammer.
4: Und er wollte mit seiner Nase und seiner Zunge arbeiten.
5: Die Fichte kommt zwar schön, aber ich hätte gerne noch ein bisschen mehr Waldthema drin. Schau du mal nochmal drauf.
4: Das ganze Team feilt mit am richtigen Geschmack.
8: Aber es braucht noch ein bisschen Körper, auf jeden Fall.
5: Lass uns mal einen zweiten Versuch machen.
7: Mhm.
5: Und dann nicht ganz sicher. Jetzt ist es schön. Buttermilchsäure.
7: Ja, jetzt ist es richtig, ja, richtig gut.
5: Und da noch ein bisschen das Chlorophyllige unterstützen, weißt du?
7: Mhm.
4: Mit Kopfsalat? Warum denn das?
5: Weil er jetzt keinen expliziten Eingeschmack hat, sondern eher so dieses Chlorophyllige, Krautige mit dazu gibt.
4: Genau dieses Tüfteln liebt Johannes. Mit Vorliebe verarbeitet er Heimatliches. Brennnesseln, Spitzwegerich, geräucherte Kirsche, alles schon in seiner Eismaschine gelandet. Jetzt also Fichte, Kopfsalat und Buttermilch. Was für eine Kombi.
5: Wow.
4: Eigentlich müsste das Eis ja noch ziehen.
5: Möchtest du auch probieren?
7: Ja, gerne.
4: Aber Johannes will unbedingt wissen, wie es der Kundschaft schmeckt.
7: Schmeckt ein bisschen wie Rosenkohl.
5: Wie Rosenkohl?
9: Von den kleinen Zapfen oder kleinen Zweigen habe ich jetzt nichts gespürt.
7: So ein bisschen, ja, würzig tatsächlich.
10: Tatsächlich dachte ich, es sei noch intensiver, aber gut, dass es nicht ist.
4: Eine neue Eissorte ist geboren, der Schwarzwald in die Eistüte gezaubert.
8: Mission erfüllt, überraschend, oder?
5: Ja.
8: Und die Fichte im Eis, glaubt man ja zuerst nicht. Aber es passt, es passt.
7: Ich habe definitiv ein neues Lieblingseis gefunden. Kann ich das einen Monat lang essen?
4: Denn in einem Monat wird es eine neue Eissorte geben. Johannes überlegt schon.
5: Lindenblüten, Buchenblätter sind auch ein großes Thema.
4: Oder vielleicht Sauerklee-Eis?
5: Der ist einfach sehr, sehr sauer und schmeckt so ein bisschen nach grünem Apfel mit einer Wassermelone. Diese Kombination könnte ich mir bei Freiburgs 35 Grad sehr gut vorstellen. Ja, noch super erfrischend.
3: Sie haben das bestimmt auch schon oft gemerkt hier bei uns in der Sendung, gerade bei unseren Gästen. Mal sage ich sie, mal sage ich du. Je nachdem, ob man sich kennt. Aber manchmal, da wollen die Gäste auch unbedingt, dass ich sie duze, weil sie sich dann irgendwie entspannter fühlen oder jünger, je nachdem. Also ich mache es nur nicht einfach ungefragt. Also das finde ich ein bisschen übergriffig. Aber Fakt ist, das Du ist auf dem Vormarsch. Oder ist das nur so eine Wahrnehmung? Wir haben uns mal in Freiburg, waren wir ja gerade, aber jetzt noch mal umgehört und auf die Suche nach Antworten gemacht. Gut zu wissen.
11: Lieber ein vertrautes Du oder doch das distanziertere Sie? In der Freiburger Innenstadt gibt es dazu sehr unterschiedliche Ansichten.
12: Ich kenne schon wahnsinnig viele Kunden, schon wahnsinnig lang. Und die sagen immer, duz mich. Aber ich mache das schon, wenn ich auf dem Herzen, kann ich auch Sie sagen.
13: Von früher her mit dem Du, also vom Studium her natürlich, hat man sich geduzt. Und mittlerweile bin ich sehr vorsichtig geworden und schaue mir die Leute vor genau an.
14: Dem Vater von meinem Freund, den habe ich eigentlich direkt geduzt. Und dann war ich mal zu Hause und habe meine Mutter gefragt, wie ich das machen soll eigentlich. Und dann meinte sie, den musst du auf jeden Fall siezen. Und dann war ich richtig verunsichert.
11: Bei den Eltern des neuen Freundes, im Café, an der Kasse, das Du ist ziemlich auf dem Vormarsch. Aber warum? Und auch in der Arbeitswelt immer mehr Du.
15: Willkommen bei Job.
13: Ja.
15: Sonja. Und genau, wir können mir einfach folgen.
13: Sind wir per Du oder wie macht man das mit externen?
15: Wir machen das per Du.
13: Okay.
11: Bei Tech-Unternehmen wie Jobrad ist das Duzen schon lange total normal. 800 Mitarbeitende, alle sind per.
16: Du würdest das dann zum Vertrieb nochmal mitnehmen.
17: Und du meintest auch, dass wir das auch schon auf die Homepage hochgeladen haben, oder?
15: Vielleicht kannst du ja dann an den Marius für LinkedIn.
11: Ob oberster Chef oder einfache Angestellte, bei der Arbeit und in der Teepause.
18: Wir sind ja ein Tech-Unternehmen, was modern sein will. Und insofern gehört das für uns mit dazu. Und gleichzeitig sind wir der festen Überzeugung, dass das Nähe mit sich bringt und dass es einfacher ist, über das Du sehr schnell auf die Themen zu kommen und sich nicht erst hinter irgendwelchen Hierarchien zu verstecken.
11: Alle per Du. Was wohl der moderne Knigge von dieser Duz-Inflation hält? Bethül Hanisch hat eine Benimmschule und kennt sich aus.
19: Das Du ist immer ein Zeichen von Sympathie. Also jemand, der jemand anderem das Du anbietet, der zeigt ja, ich finde dich so sympathisch, ich will ein bisschen mehr Nähe zu dir haben.

0: sich nicht. Das ist so Mode geworden und das ist Anbiederung. Mag ich nicht.
1: Gut also, dass es noch Orte gibt, an denen das Sie seinen Platz hat. Aber was sind denn die Vorzüge des Siezens? Hier läuft die Zeit noch ein bisschen langsamer. Im Freiburger Café Schmidt werden sogar langjährige Gäste gesiezt.
2: Guten Tag. Was darf es heute sein für Sie?
3: Es ist einfach eine Wertschätzung der Kundschaft gegenüber, eine Respektierung der Kundschaft gegenüber in so einem Kaffeehaus, wie wir es hier betreiben. Und auch eine gewisse Distanz möchten wir behalten.
1: Bei der Kundschaft kommt das gut an.
4: Ich sieze die Damen und Herren, die hier arbeiten. Und ich bin eigentlich gewohnt, dass ich auch gesiezt werde.
5: Mich stört es häufig, wenn mich jemand einfach so duzt. Ja. Mir ist sie lieber.
6: Das Hauptkriterium ist, der Kuchen ist hier sehr gut. Ja.
1: Du oder sie, beide haben also ihre Fans. Aber was ist denn jetzt besser?
7: Wir können tatsächlich nicht sagen, das ist gut und das ist schlecht. Es kommt darauf an, wie der Mensch an sich diese Wertschätzung auch lebt. Und wenn die Einstellung stimmt, spielt es am Ende überhaupt keine Rolle, ob es in der Sie-Form ist oder in der Du-Form.
1: Ob Du oder Sie, auf das Wie kommt es an.
8: Ja, genau, auf das Wie kommt's an. Elena Ulich ist ja bei mir, die Schauspielerin. Elena, bislang haben wir ja so eine Mischform bei uns beiden hier. So,
9: wir haben eine Mischform.
8: Und Sie. So mache ich es eigentlich immer ganz gern. Ich finde es eine elegante Form. Wie hält's?
9: Ich mag ja Nachnamen.
8: Du hast es beinahe gesagt.
9: Ich mein, Vorsicht. Ich mag ja wahnsinnig gerne auch Nachnamen. Also mein Partner und ich, wir sprechen uns ja mit Nachnamen an.
8: Ach, hör auf.
9: Doch, natürlich. Und auch meine älteste Freundin und so. Da ist ganz klar das gepflegte Sie. Und ich finde auch, wenn man den Nachnamen spricht, dann kann man unsere Sprache noch so höher schrauben. Das macht Spaß. Okay.
8: Aber gerade in der Branche, so künstlerisch, Schauspieler und sowas, da ist ja das Duzen quasi gang und gäbe. Ich kann mich erinnern, es war mal Peter Kraus hier vor vielen, vielen, vielen Jahren, da war ein ganz junger Moderator, der hat mir sofort das Du angeboten, das hat mich komplett überfordert.
9: Ja, du, ich glaube, es kommt drauf an, aber ich finde, also wenn zum Beispiel ich angerufen werde von einer Produktion, mit der ich noch nie gearbeitet habe, und ich bin 50 mittlerweile, weißt du, ich bin...
8: Ne, jetzt sind wir schon beim Du, hast du es gemerkt gerade?
9: Habe ich Du gesagt?
8: Ja.
9: Nein, wirklich?
8: Weißte?
9: Habe ich Weißte gesagt, aber das hat eher was mit dem Nordrhein-Westfälischen zu tun. Also das wollen wir nicht, ich möchte mich dafür vielmals entschuldigen, aber
8: macht
9: dann
8: nix.
9: Ruft man an und sagt, wie wollen wir das mit der Anreise machen? Und dann bin ich manchmal irritiert und denke so, wir kennen uns gar nicht, wir haben uns noch nicht mal gesehen. Dann finde ich tatsächlich, dass Sie auch noch mal eine Höflichkeitsform.
8: Ich finde es auch. Ne? Also nicht so schnell randuzen. Ja. Also du oder Sie, was haben Sie damit schon erlebt? Wie geht es Ihnen dabei? Wir haben uns mal in Karlsruhe umgehört.
10: Ich sieze immer seltener und duze gerne und immer öfter.
11: Ich duze, weil ich finde es einfach, man ist näher zusammen, man hat mehr so ein bisschen einen freundschaftlichen Charakter.
12: Ich bin in der Türkei aufgewachsen und wir duzen nicht so selbstverständlich.
13: Ich finde, das Duzen ist einfach was Persönlicheres und verbindet ein bisschen mehr. Natürlich bei einer Respektsperson dann mehr, dass sie...
12: Ich habe meine Eltern bis zum letzten Tag gesiezt zum Beispiel.
14: Also ich duze eigentlich immer, weil ich nämlich in London lebe und es dort ja kein Siezen gibt.
8: Sehr praktisch ist das, sehr, sehr praktisch. Und das hier, das ist sozusagen die andere Hälfte vom Spargelgericht. Der leckere Begleiter, die Frühkartoffeln. Die Knollen sind schon so weit, dass sie aus dem Boden geholt werden können. Und die sehen doch schon richtig gelungen aus, ganz schön groß. Obwohl ja das Maiwetter bislang alles andere als wonnig war. Aber so eine Kartoffel, die ist offensichtlich hart im Nehmen. Unser Wetterreporter Harry Röhrle war heute bei der Ernte in Heilbronn-Böckingen dabei.
15: Ein richtig schöner Start in die neue Woche. Die Sonne noch mal strahlend am Himmel, aber kalt war es trotzdem. Danach zog es mehr und mehr zu, auch rund um die Kartoffeläcker von Holger und Team Wagner. Das Team Frühkartoffelernte rückt an und wir schauen erst mal händisch, was uns unter der Erde erwartet. Holger Wagner zeigt stolz, was in den letzten Wochen an Frühkartoffeln gewachsen ist. Eine Delikatesse für alle, die Kartoffelschälen hassen.
16: Und so eine Frühkartoffel hat ja eine ziemlich dünne Scheibe. Ist das problematisch für euch, auch bei der Ernte?
17: Natürlich, sagen wir mal, Frühkartoffel ist einfach so bei der Ernte her. Deshalb ernten wir die ja täglich frisch, weil die Schale, man sieht jetzt hier, die haben wir jetzt mit der Handhacke rausgemacht, die ist jetzt komplett in der Schale noch dran. Wenn man da jetzt aber ein bisschen reibt mit dem Fingernagel, sieht man ja,

0: Hier sieht man es, das ist eine ganz, ganz dünne und empfindliche Schale. Und deshalb macht man die frisch raus und isst sie und vermarktet sie gleich sozusagen. Das ist wichtig.
1: Von Hand wird hier keine Kartoffel mehr aus dem Boden gezogen. Das macht alles die Rodemaschine. Bei 20 Hektar Anbaufläche nicht die schlechteste Idee. Im Fachjargon heißt es tatsächlich roden, was wir jetzt gerade mit den Frühkartoffeln machen. Lauter kleine Annabels, aber so klein sind die nicht, sondern erstaunlich groß und von guter Qualität.
2: Holger, das ist aber echt ein Prachtexemplar. Wie war denn der Weg, dass sowas entsteht jetzt?
0: Sagen wir mal, es ist so, die sind jetzt das Jahr, also die wunderschöne Kartoffelwoche. Es war lang kalt, wir haben viel Frost beregnet und dann guckt, dass die Kartoffel einfach sich gesund und gut entwickelt. Und deshalb haben wir jetzt auch schon, sagen wir mal, im Frühkartoffelbereich wunderschöne Kartoffeln, wo wir jetzt anfangen ernten können. Aber es ist einfach etwas nachts zu kühl, weil eine Kartoffel ist eine Nachtschattenpflanze und die wächst ja genau nachts. Und da sollte man einfach ein bisschen mehr Temperaturen haben, dass die Entwicklung etwas flotter und freundlicher wäre.
2: Und wie lange hat es jetzt gebraucht, bis quasi aus dem Setzling so eine tolle Kartoffel wurde?
0: Wir haben die gepflanzt am 2. März diese Jahre und ernten sie heute, dann nehmen wir ungefähr 70 Tage. Müssen wir jetzt rückrechnen, 70 Tage ungefähr, bis wir sie ernten können.
1: Die Rodemaschine ist voll, deshalb mal kurz links ranfahren, Kartoffeln abladen. Das ist unsere Ausbeute von einer Stunde Roden. Aber das ist auch erst der Anfang. Nach den Frühkartoffeln kommen dann die späteren Sorten. Das heißt, bis auf Wochen hinaus werden jetzt Kartoffeln vom Acker geholt.
2: Was hättet ihr denn jetzt am liebsten für ein Wetter zur Ernte? Nass, trocken, heiß?
0: Zum Ernte ist natürlich optimal, sagen wir mal, das Wetter heute, wenn es ein bisschen bedeckt ist. Für die junge Schale und die junge Kartoffel ist das eigentlich optimal. Weil bei einer Kartoffel ist einfach so, wenn man die erntet, ist zu heiß, ist das natürlich, tut es der Kartoffel nicht gut. Das ist ja wie bei uns auch, wenn es draußen zu heiß ist. Vor allem die Frühkartoffel, wo wir jetzt ernten, ist ja das Extrem, dass die auch schnell austrocknet, weil die ja den Schutz der Schale nicht hat sozusagen oder nur leichter Schutz hat. Und deshalb wird die auch täglich frisch geerntet. Natürlich eine Lagerware hebt man ein Vierteljahr, ein halbes Jahr auf, kein Problem. Aber die Frühkartoffel, die losschalige Ware, muss man sofort vermarkten und es geht innerhalb von 8 bis 10 Tagen verzehren.
1: Die kommende Nacht wird wieder sehr kalt, dafür geht's morgen recht freundlich los. Denn ein Zwischenhoch sorgt in der Landesmitte für Sonnenschein. Am Nachmittag werden die Wolken dichter bis 20 Grad. Ähnlich mild der Nordwesten, am Vormittag einige Sonnenstunden, später immer mehr Wolken, am Abend dann erste Regentropfen. Zwischen Main und Ostalb startet der Tag frisch, aber sonnig, dann wird's immer milder. Zum Abend zieht es wieder komplett zu. Recht sonnig ist der Dienstag zwischen Allgäu und Bodensee. Zunächst nur ein bisschen Gewölk, am Nachmittag immer mehr. Im Südwesten ist der Vormittag freundlicher als der Nachmittag, denn von Westen her werden die lockeren Wolken bald dichter, ab dem späten Nachmittag Regen. So richtig nach Wonnemonat sieht das heute wieder nicht aus. Die Luft immer noch frisch und hin und wieder ziehen Regenschauer durch. Auch rund um Heilbronn wird nach unserer Kartoffelaktion die Bewölkung dichter. Ein guter Zeitpunkt, um in der Lagerhalle die Frühkartoffeln zu sortieren. Holger und Tim haben ein Händchen dafür. Mark füllt die Früchte in handliche Transportboxen. Und morgen kommen die Annabels frisch auf den Markt.
3: Plüschtiere sitzen normalerweise auf dem Sofa oder auf dem Bett oder im Regal, aber in Kressbronn am Bodensee, da fahren sie spazieren. Ja, also nicht selber, sie werden gefahren von den beiden hier. Echte Plüschtierfans, ihr Auto ist inzwischen bekannt wie ein bunter Hund. Kein Wunder, das Ganze ist ja wie ein plüschiges Gesamtkunstwerk.
4: Seit einem Jahr fährt am Bodensee ein Zoo durch die Gegend. Und erregt Aufmerksamkeit.
5: Gefällt euch das Auto?
4: Das Gefährt gehört Denise und Marvin.
5: Es ist ja mein Alltagsauto. Ich gehe damit einkaufen, ich gehe damit ins Geschäft fahren. Ich mache alles mit dem Auto.
4: Die weichen, bunten Tiere ziehen alle magisch an.
6: Aber ein paar Tiere ist so, kennt ihr ja.
7: Weil es lustig ist.
4: Echt? Wie findest du es?
7: Ich finde es schön.
4: Ja? Hättest du auch gern so ein Auto?
7: Ja.
4: Ja?
8: Ich einen eigenen Krake.
4: Schau mal, wer aus.
9: Das ist ein Hingucker. Ja? Hingucker.
4: Was hast du?
9: Finde ich auch außergewöhnlich.
4: Ja?
10: Schon mal was ganz anderes.
4: Ja? Gell?
10: Ja.

0: Ob alt oder jung, ob sie es gut finden oder gaga. Mit dem Kuscheltierauto kommen die beiden 30-Jährigen mit vielen Menschen ins Gespräch.
1: Es macht mir Freude einfach, die Kinder da lächeln zu sehen, wie sie sich freuen.
2: Das zeigt mir, dass meine Verrücktheit irgendwie doch gut ankommt.
3: Hey. Schnurrbart, Senja.
2: Bonnie.
4: Ja, Schmusekatz.
0: Zu Hause wohnen Marvin und Denise mit 5 Katzen. Alle aus dem Tierheim oder schwierigen Verhältnissen. Sie sind fast wie Denise' Kinder. Doch die kuscheligen Tiere sind für beide nicht nur Deko, sondern Retter aus der Not.
2: Ich hatte 2009 eine Hirnblutung. Da hatte ich eine 3%ige Chance, dass ich so wieder dastehe, wie ich jetzt dastehe. Also fast null. Und ich habe in der Krankenhauszeit auch einiges erlebt, wo dann die Leute nicht mehr laufen konnten, geschweige denn nicht mehr sprechen konnten. Und ich möchte einfach einen Teil von meinem Leben beitragen, indem ich irgendwas in der Welt bewirken kann. Wenn es nur ein Lächeln von Kindern oder von Menschen beim Vorbeifahren ist. Ne?
5: Ja, doch, ich bin wieder.
2: Vorne, oder?
1: Vorne.
0: Ups. Heute geht's wieder zur Sache. Zwei neue Tiere dürfen aufs Dach.
2: So, oder?
0: Bei der Auswahl dürfen beide ihre Lieblinge beisteuern. Denise mag noch das schwangere Känguru dabei haben.
1: Du musst hier drauf. Also wir haben Disney-Figuren eben drauf hier. Also ihn. Dann haben wir Pokémone drauf, was ja Kinder gerade momentan sehr toll finden. Die Echsen zum Beispiel sind auch meine Lieblinge.
6: Aha.
1: Weil ich lieb so Reptilien.
0: Marvins Ding sind eher die subversiveren Aufkleber. Und auch er hat Lieblingstiere. Wie Kraken, Yoshis und Super Marios. Ja. Hauptsache bunt und quietschig.
2: Ich wurde öfters angehalten, aber nur, weil die Polizei es einfach so lustig fand und hat dann gemeint, ob ich dann auch alle fest angeschnallt hätte oder Personalausweispapiere dabei hätte. Dann sag ich,
6: für die Tiere?
2: Genau.
6: Und was hast du geantwortet?
2: Nö, die habe ich gefunden.
0: Was mit 2 Äffchen anfing, bevölkert heute einen ganzen Dachgepäckträger. Wo soll denn das noch hinwachsen?
2: Ich weiß jetzt auch nicht, was wir dann nächstes Jahr machen, wenn uns der Platz ausgeht. Vielleicht dann doch einen Sprinter kaufen? Mal schauen.
0: Also Acht geben, wenn diese Tiere an Ihnen vorbeirauschen. Kuscheltiere on Tour.
7: Ich mag das ja, wenn die Leute so ein kleines bisschen schräger sind. Und dazu passt ja auch ganz wunderbar jetzt unsere Vermisstenanzeige. Gesucht wird Gisela. Gisela ist eine pinkfarbene Giraffe. Und zuletzt gesehen wurde sie auf einem Stand der Gartenmesse Gardenlife in Reutlingen. Jetzt ist sie weg.
8: 1,95 Meter groß, 12 Kilo schwer, verträumte Augen, stubenrein. Das ist die pinke Giraffe Gisela. Sie ist mehr als nur das Maskottchen der Kanzlei Dr. Kroll und Partner in Reutlingen. Sie gehört zum Team. Seit Freitag ist sie weg. Auf der Garden Live in Reutlingen war sie noch ein echter Publikumsmagnet. Jetzt fehlt sie im Büro.
9: Hier an der Ecke steht die Gisela immer, hat dann auch immer zum Fenster rausgeschaut.
8: Von den mutmaßlichen Langfingern, die Gisela entführt haben könnten, fehlt jede Spur. 100 Euro Finderlohn gibt's. Der Appell?
9: Wenn sie jemand irgendwo stehen sieht, dass sie sich bei uns melden sollen, dass sie wieder nach Hause kommt, zur Familie.
8: Auf dass Gisela bald wieder ihre Arbeit in der Kanzlei nachgehen kann.
7: Sachdienliche Hinweise nehmen auch wir per Mail entgegen. landesschau-bw-post@swr.de. Ja, es gibt ja so Termine, vor denen graust es den meisten von uns jedes Mal. Zahnarzt zum Beispiel. Aber jetzt stellen Sie sich mal vor, Sie haben so große Zähne, also so etwa. Dann sind ja auch die Bohrer und alles andere viel größer. Also bei Pferden in dem Fall. Ja, und auch das Maul ist riesig, aber es ist so. Auch Pferde müssen regelmäßig zum Zahnarzt. Eine ziemlich kuriose Angelegenheit mit ziemlich großem Gerät.
0: Kommt ein Pferd zum Zahnarzt?
10: Mundspülung.
0: Oder eher umgekehrt.
4: Pferdezahnärztin Annika Müller tourt mit ihrer rollenden Praxis von Stall zu Stall. Heute zu Isländer Wallach Otto und seiner Besitzerin Ursula Frick in Baiersbronn.
10: Das wird er wohl nicht so toll finden. Finde mir ja auch nicht wirklich toll, ne?
4: Gut, dass Otto keine Ahnung hat, was ihm gleich blüht, aber er wird von der ganzen Prozedur zum Glück nichts mitbekommen.
11: Das wirkt relativ schnell, das Medikament. Ich sag immer, das ist die Scheiß-Egal-Spritze. Denen ist dann sozusagen alles egal. Beim Humanzahnarzt, viele freuen sich ja, wenn sie sediert werden würden, weil sie Angst haben. Das Pferd kriegt es automatisch, weil ohne geht's leider nicht.
10: Ja, guck mal, wo bin ich? Wo bin ich?
4: Und so sieht er dann aus, der Zahnarztstuhl fürs Pferd.
11: Man sieht bei ihm, dass die Schneidezähne sehr lang sind. Relativ viel Zahnstein hier oben auch drauf.
4: Der Zahnstein muss weg. Die Schneidezähne müssen gekürzt werden. Leichte Verwunderung bei den Nachbarn im Stall, was da wohl vor sich geht. Für Otto geht's zum zweiten Teil der Zahnbehandlung, diesmal ganz hinten im Maul.
10: Oh Gott, das ist ja... Boah, hab gar nicht gewusst, dass der so viele Zähne hat.
4: Allein 24 Backenzähne hat ein Pferd und an denen bilden sich gerne mal sogenannte Haken, die mit der Zeit am Zahnfleisch wehtun, also wieder abschleifen.
10: Das war schon gruselig für mich auch, ja. Und der arme Otto, wie der dann das im Kopf auch noch vibrieren spürt.
4: Otto lässt es tapfer über sich ergehen. Annika gibt alles, dass er es schnell überstanden hat.
11: Das Schöne an diesem Beruf als Pferdezahnärztin ist tatsächlich, dass man das Medizinische und das Handwerkliche miteinander vereinen kann. Es ist schön, mit größeren Gerätschaften sozusagen zu hantieren.
4: Die Geräte sind größer, die Zahnprobleme ähnlich wie beim Menschen.
11: Bisschen Karies hat er. Kriegt er so gepresste Leckerli?
10: Nein, kriegt er schon lange nicht.
4: Ha, erwischt. Süßkram ist halt auch für Pferdezähne schlecht. Die Rundumbehandlung hat sich auf jeden Fall gelohnt.
10: Otto, das schönste Lächeln im Stall, das hast jetzt du.
4: Nach gut einer Stunde darf Otto endlich ausspülen und Annika kann wieder einpacken.
10: Also jetzt hat er es hinter sich.
11: Genau, jetzt hat er es hinter sich. Jetzt darf er ausschlafen ein bisschen und dann dürft ihr ein bisschen spazieren gehen.
4: In 2 Jahren allerdings steht die nächste Zahnpflege an, damit der Isländer noch möglichst lange rundum fit bleibt.
7: Mein heutigen Gast, den kennen Sie bestimmt aus dem Tatort, Soko Leipzig, Wilsberg, Traumschiff. Also ich zum Beispiel habe sie gefeiert als Tante Gertrud im Film Der Junge muss an die frische Luft. Und ganz aktuell heute Abend im ZDF, Zweiteiler, Mama ist die Bestie. Aber jetzt ist sie erstmal hier bei uns.
12: Brauchen Sie ein neues
7: Elena Uhlich, sie ist seit Jahren eine feste Größe im Film und Fernsehen.
12: Sie haben nicht nur ein Problemchen mit der Akkulaufzeit.
7: Aber auf Instagram, da zeigt sich die 50-Jährige auch ganz privat mit viel Humor. Oft auch in gemeinsamen Videos mit ihrem Mann, dem Schauspieler Fritz Karl. Sie nimmt kein Blatt vor den Mund und dafür lieben sie ihre Fans auf Social Media. Aktuell ist sie Mutter von 4 Kindern im Zweiteiler Mama ist die Bestie zu sehen. Und der läuft heute Abend im ZDF.
13: Ja, ja, ich bin gerade. Ich finde auch, wir müssen auch sagen, dass man unbedingt einschalten muss.
7: Ja.
13: Unbedingt. Weil, wenn Sie heute Abend nicht einschalten, dann müssen Sie es in der Mediathek schauen. Weil, wenn Sie dann auch nicht in der Mediathek das schauen, dann wird das öffentlich-rechtliche Fernsehen solche Filme nicht mehr machen, wenn nicht genug Einschaltquoten sind.
7: Ich hätte es nicht besser sagen.
13: Oder? Man muss es mal sagen.
7: Und, aber in der Mediathek ist er ja auch schon seit einer Woche, glaube ich, drin. Da halt
13: aber wir beide haben gesagt, wir kommen aus dem analogen Fernsehen. Ja. Das heißt, wir schauen heute Abend live eigentlich mit so einer Brotzeitplatte.
7: Ja, ja, ist schön. Und wir haben ja darüber gesprochen, es ist eine bitterböse Komödie, kann man so sagen. Merkt man das eigentlich auch schon beim Lesen vom Drehbuch, dass das jetzt alles irgendwie so passt für einen als Rolle?
13: Ja, ich bin nicht gut im Drehbuch lesen. Ich habe damals einen Anruf gekriegt von dem Thomas Roch, das ist dem Produzent, und der hat gesagt, du, wir wollen einen Zweiteiler machen, wir hätten dich gern dabei. Ich habe gesagt, wer spielt mit?
7: Ach so.
13: Und dann, ja, klar. Und dann hat er gesagt, Adele und Roland Koch, habe ich zugesagt. Also ich habe quasi zugesagt, ich habe gesagt, habe ich eine Nacktszene? Sagt er, nee, dann sage ich, dann kannst du zusagen. Und dann habe ich es gelesen, weil wenn du weißt, wer deine Kollegen sind, weil die sagen sowas nicht zu, wenn das nicht gut ist. Aha. Und dann kannst du mitmachen.
7: Ja, und dann macht es auch Spaß, glaube ich, oder?
13: Herrlich, mit dem Roland. Wir hatten so einen Spaß. Wir haben am Drehort, wir haben einfach nur Quatsch gemacht.

0: Das ist super. Wenn das so matcht, weißt du, wenn du so weißt als Kollegen und du kannst voneinander abnehmen und dir zuhören, das war schon.
1: Ja, und es ist ja eine kuriose Geschichte. Also da geht es irgendwie um eine, die nach 10 Jahren Haft wieder zurückkommt und dann rausfinden will, wer eigentlich wirklich ihren Ehemann umgebracht hat, für den sie eigentlich da verantwortlich gemacht wurde und so. Und das ist ganz witzig. Und du, jetzt sind wir ja beim Du, haben wir ja gesagt.
0: Wahnsinn, sind wir
1: ja,
0: beim
1: ja,
0: Du.
1: Ja, du hast ja
0: ich
1: schon wieder geduzt.
0: Sofort zurück
1: ja, ja,
0: zum
1: ja,
0: Sie.
1: Nein, nein, nein. Ja, es ist mal, zu spät und dann? Jetzt. Und dann spielst du ja die beste Freundin von der.
0: Ja.
1: Und die hat auch wiederum, also die beste Freundin hat auch wieder Stress mit ihrem Lover. Und das gucken wir uns
0: sie
1: jetzt
0: hat
1: mal
0: mich hintergangen, Entschuldigung.
1: Ach so, Entschuldigung. Ja. So genau war ich jetzt nicht drin.
0: So, das möchte ich mal sagen.
1: Möchte ich ja mal sehen heute Abend. Aber wir gucken uns eine Szene an. Hier.
2: Dann versuch's doch und sag ihr die Wahrheit. Aber die ganze Wahrheit. Du hast sie ans Messer geliefert. Du hast eure Liebe verraten.
3: Du hast mich genötigt.
2: Wenn du die Eier gehabt hättest, hättest du Nein gesagt. Wenn ich das Ganze nicht in die Hand genommen hätte, würdest du längst im Gefängnis sitzen.
3: Wovon redest du?
2: Dass ich dir unentwegt deinen Arsch rette, du Loser. Du bleibst jetzt hier.
1: Autsch.
0: So, da also, habt ihr euch natürlich gleich die besonders schöne Szene ausgesucht. Sonst
1: und
0: ist
1: der
0: es viel lustiger. Der Cliffhanger, aber es ist viel lustiger sonst.
1: Ah ja, das ist ja wurscht. Also es ist aber dramatisch
0: es
1: auch.
0: Es ist total dramatisch.
1: Und trotzdem hat man es auch gemerkt, dass du da eine sehr emotionale Rolle hast. Bist du eigentlich, wie viel Bernadette ist da drin?
0: Das kann ich dir nicht sagen.
1: Also von dir meine ich eben echt.
0: Ich glaube, es ist immer was von einem selber in der Rolle. Und trotzdem, ich meine, das Tolle ist ja als Schauspieler, dass du wirklich, also man meint ja, man ist nicht schräg. Ne? Also ich meine ja, dass ich mich relativ normal
1: wir
0: verhalte.
1: Das gesagt.
0: Ja, das meint man. Und, aber dann hast du so eine Rolle und dann kannst du so alles reinlegen. Und dann legst du so alles, was du so meinst und denkst, da rein. Und das ist schon toll, dass du dann auch mit so Kostümen, und es ist ja wirklich absurd, also wenn du dann so in Wien, mitten in der Innenstadt, läufst du im Bademantel rum, weil es auch völlig, weil es so klar ist, weißt du sitzt da jetzt, hast du Pause und dann kommen so Leute, der Fia kann dir vorbei und sitzt im Bademantel und sagst Hallo. Also man macht schon komische Dinge als Schauspieler.
1: Aber ich meine, es ist ja nicht dein einziges Standbein, sage ich mal, Social Media ist ein ganz großes Thema geworden bei dir, auch in deinem Leben inzwischen, und ich habe ja schon Ausschnitte gesehen vorhin, da haben wir ja ein bisschen was gezeigt, gucken wir uns jetzt mal was Genaueres, was Längeres an. Ja, ein Stück mit deinem Mann zusammen, in dem du Quatsch machst auch.
0: Ja,
1: ja richtig
0: ja,
1: Quatsch.
0: Das zeig
1: mal.
4: Was ist mit deinen Haaren passiert?
5: Ich war beim Friseur.
4: Ja, aber was ist mit deinen Haaren passiert?
5: Sie sind dunkel. Right, all right.
4: Sie sind
5: ich habe sie gefärbt. Wegen dir.
4: Brüder, wegen mir?
5: Ja.
4: Ich habe dich nie darum gebeten.
5: Du hast mich fertig gemacht.
4: Aber nicht wegen deiner
5: Haare. Du siehst seit Wochen nicht mehr, wie es mir geht.
4: Brünett? Brünett?
5: Ich habe einen Fehler gemacht.
4: Ja, du hast
5: einen Ja?
4: Nein.
5: Es gefällt dir nicht.
1: Also man merkt einmal, das darf ich mal sagen, man merkt, dass ihr beide vom Fach seid.
0: Ja gut, das ist natürlich, das ist natürlich das Schrägeste, was ihr rausgesucht habt. Wir haben versucht auf Social Media, nachdem wir ja auch andere viele Videos da machen, haben wir versucht, eine Social Novela zu machen. Ja, sozusagen wie eine Telenovela, die täglich läuft und sozusagen 90 Sekunden lang ist. Lustigerweise ist das gar nicht so gut angekommen, obwohl wir es brillant fanden. Ja, und wir haben auch in der ganzen Wohnung so Roll-Ups aufgestellt und haben das aufgebaut. Aber ansonsten mache ich, der Herr Karl ist nicht immer dabei. Ja, ich mache viel. Ich mache einfach viel und es ist mein kleiner Sender. Also Social Media ist ja auch oft verpönt, wo man so denkt, aber für mich ist das mein Sender. Wie ein kleiner Fernsehsender, wo ich die Intendantin bin und entscheiden kann, was man macht.
1: Das ist aber cool eigentlich.
0: Es ist
1: super. Gibt es Freiheit?
0: Es gibt eine wahnsinnige Freiheit, weil ich sozusagen, das Publikum ist ja direkt nahbar, ja, und entscheidet dann mit. Und ich mache auch Abfragen und so. Und ich möchte Ihnen nur sagen, das darf ich jetzt einfach machen, wenn Sie Lust haben, dann folgen Sie mir unter Elena_Ulig. Und dann können Sie ja mal sehen, was ich da alles so treibe. Weil das ist wirklich mein Sender. Man kann mit mir durch die Woche kommen und ich mache ganz verschiedene Formate. Viel auch lustige Sachen, aber auch viel Gesundheit. Aber auch im positiven Sinne.
1: Ja, du bist ja sowieso, also du bist ja auch so eine Vorreiterin oder was heißt deine Follower, die schätzen das, dass du auch so, einstehst dafür, dass auch Frauen mit 50 zum Beispiel, du sagst ja auch, du könntest gar nicht mehr von der Schauspielerei leben, weil es da gar keine Rollen mehr gibt, so für Frauen ab 50. Also, dass du dafür einstehst und sagst, hey Leute, ich bin so, wie ich bin und ich stehe dazu und mach das gleich doch auch mal. Seid doch auch mal.
0: Aber es ist nicht so einfach. Es ist nicht so einfach, weil natürlich in unserer Welt ganz oft wird man so aufs Abstellgleis damit gestellt. Ja? Und es wird auch immer gesagt, die 50. Ich meine, wir sind ja auch nicht mehr die werberelevante Zielgruppe, die hört ja ab 49 auf, obwohl ich ab 50. Aber das Lustige ist ja, dass ich ja jetzt eigentlich erst Geld habe, mir die Sachen leisten zu können.
1: Ja, stimmt.
0: Also wie ich werberelevant war, da hatte ich das Geld gar nicht, mir die Sachen zu kaufen. Ja? Das heißt, und selbst wenn meine Kinder von irgendwas sind, kommen die ja zu mir, weil ich es bezahlen muss.
1: Geld.
0: So ist es. Ja? Und da habe ich gesagt, man muss als Frau, oder ich probiere das, und das geht aber erst dann, wenn du Arbeit hast. Weißt du, wenn die Schauspielerei nicht mehr so gut läuft, dann kann es natürlich sein, dass du als Frau sehr frustriert wirst, weil wenn du da nur wartest, dass das Telefon klingelt. Und deshalb hat mich Social Media befreit, weil ich meine eigene Frau da bin. Mhm. Kann man das verstehen?
1: Ja, oder? Total, total. Aber du hast ja auch erzählt, dass du eben auch, und das finde ich halt so interessant, auch so mit den verschiedenen Standbeinen. Du machst Mode, du machst Social Media, du machst so vieles
0: das
1: andere.
0: Das mache ich.
1: Ja.
0: Aber das ist toll, weil du machst Frauen sichtbar.
1: Ja.
0: Ich mache bunt, ich mache nicht schwarz, ich mache bunte Strickware, ich lasse die selber produzieren, ich entwerfe die selber. Ich bin praktisch Unternehmerin und führe einen Sender. Und drehen oder hierher heute zu dir kommen, ist meine Hobbyveranstaltung. Weil ich praktisch jetzt Zeit habe, das zu machen.
1: Das
0: weißt du, früher saß ich hier total angespannt und habe gedacht, oh, bitte nichts Falsches sagen, wenn mich jetzt irgendjemand sieht und mich vielleicht dann nicht besetzt.
1: Findet er mich nicht so cool?
0: Ja, und das ist mir wurscht mittlerweile. Weil entweder, wenn sie mich nicht gut finden, wenn auf Social Media mir jemand schreibt, ich hatte so ein bisschen jetzt Ärger auf Social Media, ich hatte überhaupt keinen Ärger, aber wo Leute mir was geschrieben haben, wo ich einfach enttäuscht war. Und da habe ich gemerkt, da ziehe ich mich zurück. Und da muss ich auch ganz klar sagen, da ist eine Grenze, weil natürlich die Grenze ist da anders als im Fernsehen.
1: Ja. Ist ja direkter. Ne?
0: Ist viel direkter.
1: Die Leute sagen dir gleich mal, was sie denken.
0: Genau, du würdest hier vielleicht einen Brief kriegen oder Zuschauerbriefe.
1: Oder ich würde ihn nie kriegen, weil er mich gar nicht erreicht.
0: So ist es. Ja. Aber wenn ich dich direkt erreichen kann, sagen kann, Jürgen, was hast du denn da gerade gesagt?
1: Ja.
0: Dann ist man so, oh Gott. Ja.
1: Aber Elena, ich würde mal sagen, wir haben nichts Falsches gesagt heute.
0: Nein.
1: Die ganze Zeit über. Es war echt super mit dir. Also vielen, vielen Dank. Ich guck mir heute Abend den Film an.
0: Du schaust ihn an?
1: Ja, ich schaue ihn an.
0: Bitte. Und ihr schaut ihn auch
1: fremd.
0: An.
1: Ich gehe ins ZDF. Ja, also, das darf ich jetzt nicht so laut sagen.
0: Das ist öffentlich-rechtlich. Das ist alles eine Familie.
1: Ja, ist es. Danke. Danke, dass du da warst. Hat voll Spaß gemacht.
0: Vielen Dank.
1: Ja, und das war's für heute. Morgen zu Gast ist Nicolas Pratt. Er ist Amerikaner und hat im Remstal seinen Traum vom eigenen Weingut realisiert, passenderweise in Weinstadt. Wie er hierher kam, was ihn antreibt, was er an uns Süddeutschen so spannend findet und vielleicht manchmal auch ein bisschen komisch, das erzählt er mir morgen.
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14: Der Damm vor der Katastrophe. Dahinter Abfallschlamm aus einer Erzmine. Dann kommt der 25. Januar 2019, um die Mittagszeit. Nach dem Dammbruch begräbt eine gewaltige Schlammlawine alles unter sich. Insgesamt sterben hier im Brumadinho 270 Menschen.

0: auch seine Schwester. Sie arbeitete in der Nähe des Damms. Sie war in der Kantine. Es war gerade Mittagszeit. Sie hat ihrem Mann 40 Minuten vor dem Dammbruch eine Nachricht geschickt, in der sie geschrieben hat, dass sie zum Mittagessen geht und auf dem Weg in die Kantine ist. Isabella hatte beim Konzern Vale gearbeitet, dem der Damm gehörte. Sie wurde nur 30 Jahre alt. Ihr Name hier am Mahnmal. Einer von Hunderten. Mitverantwortlich für ihren Tod ist aus Sicht ihres Bruders ein deutsches Unternehmen. Der TÜV Süd in München, der weltweit Bauwerke zertifiziert. Doch der TÜV Süd weist die Vorwürfe zurück.
1: Der Dammbruch in Brumadinho war ein schreckliches Unglück. Gleichwohl sind wir davon überzeugt, dass TÜV Süd keine juristische Verantwortung für das Unglück trägt.
0: Dabei hatte eine brasilianische Tochterfirma des TÜV Süd nur 4 Monate vorher noch bescheinigt, dieser Damm sei stabil. Der Hamburger Anwalt Jan-Erik Spangenberg vertritt fast 1500 brasilianische Mandanten in einem Zivilprozess vor dem Landgericht München. Seit 5 Jahren läuft das Verfahren mittlerweile. Sie fordern vom TÜV Süd Schadenersatz in einer Höhe von rund 600 Millionen Euro.
2: Der TÜV Süd hat diesen Damm als sicher zertifiziert, obwohl er nicht sicher war. Und dieses Zertifikat war die Voraussetzung dafür, diese Mine zu betreiben, war die Voraussetzung dafür, dass die Menschen dort weiter zur Arbeit gefahren sind und daher die wesentliche Ursache dafür, dass die Menschen hier zu Tode gekommen sind.
0: Im Becken hinter dem Damm wurden Abfallschlämme aus einer Eisenerzmine gelagert. Über Jahrzehnte war er immer wieder erhöht worden. Sein Zustand wurde immer problematischer. Die Sicherheit eines Dammes wird mit dem sogenannten Sicherheitsfaktor bewertet. Dieser Sicherheitsfaktor muss bei Dämmen unbedingt über dem Grenzwert von 1,0 liegen. Für diesen Damm hatte der letzte Konstrukteur einen Wert von mindestens 1,3 festgelegt.
2: Und dann hat der TÜV Süd einen, man muss sagen, Kunstgriff angewendet und diesen Maßstab von 1,3 herabgesenkt.
0: Statt ursprünglich 1,3 galt der Damm nun angeblich ab einem Wert von 1,05 als ausreichend sicher. So steht es in der Bewertung des TÜV Süd für den Damm. Eine Studie aus den USA liefere die Erklärung für den Kunstgriff des TÜV Süd. Wir haben den Autoren genau dieser Studie gefunden. Ben Leschinski wundert sich, dass sein Artikel den niedrigen Sicherheitsfaktor rechtfertigen soll.
3: Dieser Artikel schlägt keinen Sicherheitsfaktor von 1,05 vor. Ich kann daher nicht nachvollziehen, wie dieser Artikel dafür herangezogen wird, um einen Sicherheitsfaktor von 1,05 zu rechtfertigen. Ich kenne mich mit dem Damm in Brasilien nicht aus. Aber in den USA gilt ein Sicherheitsfaktor für Dämme von 1,5 oder größer, oft nah am Faktor 2.
0: Beim TÜV Süd in München sieht man das anders. Chefjurist Florian Stock verteidigt die Stabilitätserklärung von damals bis heute.
1: Fakt ist, dass TÜV Süd die Stabilitätserklärung im Einklang mit den anwendbaren brasilianischen Gesetzen und technischen Normen ausgestellt hat. Der von Ihnen genannte Standsicherheitsfaktor von 1,3 existiert so nicht in den brasilianischen Regeln und Gesetzen. Es liegt tatsächlich im Ermessen des Prüfers, ob er einen Damm für stabil erachtet.
0: Weil also kein konkreter Sicherheitsfaktor vorgeschrieben sei, hätten die TÜV-Ingenieure ihn selbst festlegen können. Dabei zeigen sogar Mails der brasilianischen TÜV-Süd-Mitarbeiter, dass sie von einem konkreten Mindestfaktor ausgingen und Zweifel hatten. Einer schreibt im Mai 2018, also vor dem Dammbruch:
4: Der Sicherheitsfaktor für den höchsten Abschnitt wird niedriger als das Minimum von 1,3 sein. Daher können wir streng genommen die Stabilitätserklärung des Damms nicht unterschreiben, was die sofortige Einstellung aller Aktivitäten in der Mine zur Folge hat.
0: Ein anderer Mitarbeiter antwortet am selben Tag.
5: Ich denke, das ist eine Angelegenheit für den Konzern. Ich habe gehört, dass Chris morgen im Büro sein wird. Wir müssen es ihm zeigen und ihn nach seiner Meinung fragen.
0: Chris M. ist ein deutscher TÜV-Süd-Manager, damals zuständig für die brasilianische Tochterfirma. Im Mai 2018 reist er nach Brasilien und trifft sich mit den Kollegen. Sie zeigen ihm ihre Berechnungen. Nach diesem Treffen wird der Damm für stabil erklärt. Hat Chris M. gegen die Zweifel der brasilianischen Mitarbeiter entschieden, die Stabilität des Dammes zu bescheinigen? In Brasilien sind viele davon überzeugt, auch die Staatsanwaltschaft. Seit Februar läuft hier ein Strafprozess, unter anderem gegen Chris M. und vier Mitarbeiter des TÜV Süd Brasilien. Die Anklage unter anderem: vorsätzliche Tötung in 270 Fällen. Wir haben versucht, mit Chris M. persönlich über die Vorwürfe zu sprechen. Ohne Erfolg. Auch seine Anwälte verweisen auf das laufende Verfahren und äußern sich nicht. Florian Storck vom TÜV Süd nimmt den Mitarbeiter in Schutz. Die Verantwortung sieht er allein in Brasilien.
1: Das Dammprüfungsgeschäft bei TÜV Süd zum damaligen Zeitpunkt wurde ausschließlich weltweit durch die brasilianische Gesellschaft ausgeübt. Das heißt, auch nur dort bestand tiefe Expertise im Dammprüfungsgeschäft. Der von Ihnen angesprochene Mitarbeiter hatte keine solche Expertise. Er war aus kaufmännischen Gründen nach Brasilien entsandt, um die dortige Gesellschaft zu restrukturieren. Und demzufolge hat er auch inhaltlich weder etwas beitragen können, noch etwas beigetragen in Bezug auf die Stabilitätserklärung.
0: Vielleicht spielten aber gerade kaufmännische Gründe bei der Katastrophe eine zentrale Rolle. So sieht es Anwalt Spangenberg. Es sei dem TÜV Süd um weitere Aufträge gegangen.
2: Das ist ein Vorwurf, den die brasilianischen Behörden ermittelt haben. Und der lautet, dass der TÜV Süd eben nicht nur dieses Mandat hatte, um den Damm Sicherheits zu überprüfen, sondern auch sehr lukrative Beratungsmandate für den Bergbaukonzern Vale hatte. Und der TÜV Süd und die Mitarbeiter vor Ort, die hatten Angst, diese lukrativen Beratungsmandate zu verlieren oder keine neuen Aufträge zu erhalten, wenn sie nicht den Damm als sicher zertifizieren.
6: Hat TÜV Süd die Stabilitätserklärung ausgestellt, um weitere lukrative Beraterverträge mit Vale abschließen zu können oder diese zu behalten?
1: Nein. TÜV Süd hat die Stabilitätserklärung ausschließlich auf Grundlage der anwendbaren Gesetze und technischen Normen ausgestellt.
0: Auch Karine Andrade hat ihre Schwester bei der Katastrophe in Brumadinho verloren. Wir treffen sie am Grab. Natalia wurde nur 32 Jahre alt. Karine Andrade hat auf die deutsche Justiz gehofft. Schon 2019 hat sie deshalb Chris M. in München angezeigt.
7: Es läuft sehr langsam. Als wir diesen Prozess aufnahmen, hatten wir zunächst gehofft, dass die deutsche Justiz schneller sein würde als die brasilianische. Aber in Wirklichkeit ist das nicht der Fall. Sowohl das Zivil- als auch das Strafverfahren laufen sogar langsamer als die brasilianischen Verfahren.
0: Bis heute ermittelt die Staatsanwaltschaft München. Offenbar hat sie sich lange auf eine sogenannte Kooperation mit dem TÜV Süd verlassen.
1: Wir haben volles Vertrauen in die Arbeit der Behörde und wir kooperieren umfassend.
0: Doch was heißt das? Strafrechtsprofessorin Charlotte Schmidt-Leonardi erklärt, was Kooperieren in solchen Fällen bedeutet. Im Kern geht es um interne Untersuchungen, die an die Staatsanwaltschaft weitergegeben werden.
8: Der Abschluss von internen Untersuchungen geht oft mit einem Bericht einher. Üblicherweise ist dieser Bericht etwas, das der Staatsanwaltschaft übergeben wird, wenn der Kontext der einer Kooperation ist. Das heißt, die Staatsanwaltschaft lagert gewissermaßen ein Stück weit ihre Ermittlungen aus.
0: TÜV Süd hat zwar eine interne Untersuchung bei Anwaltskanzleien beauftragt, aber einen Abschlussbericht gibt es angeblich nicht. Also sei der auch nicht übergeben worden. Die Expertin zeigt sich überrascht.
8: Eine interne Untersuchung ohne Abschlussbericht schiene mir bemerkenswert.
0: Mehr als 6 Jahre Ermittlungen sind inzwischen vergangen. Bereits in 3 Jahren ist die Sache endgültig verjährt. Die Staatsanwaltschaft will bis Ende des Jahres entscheiden, ob sie Anklage gegen Chris M. vom TÜV Süd erhebt. Ob die Zeit dann noch für einen Prozess reicht? Denn sonst haben die Menschen in Brumadinho umsonst auf ein Urteil aus Deutschland gewartet.

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0: Guten Morgen.
1: Morgen.
2: Guten Morgen.
0: Kurz nach 5:30 ist es Dienstag. Was machen wir denn heute
2: Morgen? Was singst du das denn so?
3: Ich habe geflötet quasi.
0: Ich habe gedacht, es wäre ein guter Anlass, diese Uhrzeit irgendwie zu kaschieren.
2: Sind die Kinder aus dem Haus? Ist Madame gut gelaunt? Nee, wann ziehen die Kinder denn aus dem Haus?
0: Na, ich hoffe bei mir noch nicht so schnell. Aber in Deutschland im Schnitt mit 24,1 Jahren. Und damit sind wir sogar noch relativ weit vorne dabei.
2: Okay.
0: Wo wird am spätesten ausgezogen?
3: Italien.
4: Ich würde mal sagen,
0: nicht schlecht.
4: Passt in Italien?
2: Spanien.
0: Nicht schlecht. Auch nicht schlecht.
4: Macht man da noch Unterschiede zwischen Mädels auch und Jungs?
0: Das kann man sicher dann in der Differenzierung noch machen, Donald. Aber das ist jetzt zu kompliziert.
2: Also was ist top,
0: welches
2: was
0: Land?
2: Das ist Top 1
4: Land? Wo ist am teuersten?
0: Kroatien, Hase.
2: Nein, ernsthaft? Kroatien?
0: Ja, wirklich, mit 31. Und Italien, Spanien ist man schon etwas über 30.
2: Je südlicher, desto später raus?
0: Richtig, Skandinavien sehr früh dran.
2: Okay.
3: Das ist ein familiärer Zusammenhalt. Ist ja
4: sind
3: viel
4: da die
3: größer.
4: Mieten billiger oder warum ist Skandinavien?
0: Das werden wir doch alles klären heute.
2: Okay. So.
0: Aber immerhin, ihr interessiert
2: ich
0: euch. Ich
2: wollte nur
0: toll.
2: Mal reinschmeißen, alle so. Wieso war Asterix?
0: Junge Mädchen, was ist denn alles los?
2: Also, aber wir werden heute darüber Frage sprechen. Mit jungen Mädchen.
0: Ja.
2: Ne?
0: Ja.
2: Ob die Mädels,
4: Mama, glaub ich,
2: ob die Mädels eher ausziehen, ne? Ja, könnte sein.
0: Nehme ich mir mit, wir haben heute eine Expertin hier. Und da frage
4: frag
0: ich
4: das bitte.
0: Ein Donald fragt, nehme ich mit.
2: Gut. Sehr gut. Wir fragen jetzt, was in der Welt der Nachrichten alles Neues ist. Und das kann er beantworten.
0: Thorsten Schröder.
2: Guten Morgen.
4: Guten Morgen.
5: Schönen guten Morgen an die Sofarunde in Köln und an alle anderen. In der kalifornischen Großstadt San Diego hat es einen Schusswaffenangriff auf ein islamisches Gemeindezentrum gegeben. Dabei wurden nach Polizeiangaben 3 Menschen getötet. Die beiden 17- und 19-jährigen mutmaßlichen Täter sollen sich anschließend nach Polizeiangaben selbst getötet haben. Die Behörden im US-Bundesstaat Kalifornien stuften die Tat als Hassverbrechen ein und zogen die Bundespolizei FBI zu den Ermittlungen hinzu. Über das Motiv der Verdächtigen ist noch nichts bekannt. US-Präsident Trump hat einen angeblich für heute geplanten Angriff auf Iran abgesagt. Wie er mitteilte, sei dies auf Bitten von Katar, Saudi-Arabien und den Vereinigten Arabischen Emiraten geschehen. Das Militär soll aber jederzeit bereit sein, einen Großangriff zu beginnen, falls keine akzeptable Vereinbarung mit Iran erzielt werde. Teheran hatte gestern mitgeteilt, eine Antwort auf die jüngsten US-Vorschläge für ein Abkommen übermittelt zu haben. Russlands Präsident Putin wird heute zu einem 2-tägigen Staatsbesuch in China erwartet. Die Reise erfolgt auf Einladung des chinesischen Staatspräsidenten Xi. Bei den Gesprächen sollen der Ausbau der strategischen Partnerschaft und wirtschaftliche Fragen im Mittelpunkt stehen. Putin besucht China wenige Tage, nachdem US-Präsident Trump zu einem Gipfeltreffen mit Xi in Peking zusammengekommen war. In der Innenstadt von Görlitz ist am Abend ein Mehrfamilienhaus aus der Gründerzeit eingestürzt. Noch ist unklar, ob sich Personen im Gebäude befanden. 3 Menschen gelten derzeit noch als vermisst. Mehr als 100 Rettungskräfte waren in der Nacht vor Ort. Auch Spürhunde durchsuchten die Trümmer. Als Ursache für den Einsturz vermutet die Polizei eine Gasexplosion. Die Einsturzstelle ist weiträumig abgesperrt. Ab heute können Privathaushalte die staatliche Förderprämie für den Kauf oder das Leasing eines Elektroautos oder eines Plug-in-Hybrids beantragen. Die Förderung gibt es rückwirkend für Neuwagen, die seit dem 1. Januar zugelassen wurden. Je nach Modell, Haushaltsgröße und Einkommen kann die Prämie zwischen 1.500 und 6.000 Euro betragen. Bis 2029 stehen für das Vorhaben 3 Milliarden Euro aus dem Klima- und Transformationsfonds der Bundesregierung zur Verfügung. Die Tagesschau meldet sich wieder um 6 Uhr. Jetzt zurück nach Köln zum Morgenmagazin zu Susan Link und Sven Lorek.
0: Dankeschön und einen schönen guten Morgen nochmal.
2: Guten Morgen. Starten wir in diesen Dienstag unter anderem mit diesem Thema.
0: Mit der großen Frage, wann wird zu Hause ausgezogen? Wann sind die Kinder aus dem Haus? Wann, in welchem Alter ist das sinnvoll? Was passiert, wenn sie vielleicht sogar zurückkommen? Wie muss man sich da noch aufstellen? Besprechen wir alles gleich.
2: Der Kameramann sagt mir gerade, ich sitze zu nah an dir dran. Deswegen gehe ich ganz bewusst,
0: damit
2: das Bild möglichst schön erscheint, auch zum nächsten Thema.
0: Mehr Platz für die Zucchini. Ist doch eine, oder nicht?
2: Ja, wir kochen was.
0: Welches Thema ist das?
2: Wir kochen jetzt was.
0: Ach, wir kochen was. Mhm. Gut, außerdem sprechen wir, jetzt bin ich ganz raus. Ach genau, wir sprechen über die Fußball-Weltmeisterschaft. Startet in 4 Wochen und dann wird natürlich die Frage sein, gerade durch die Zeitverschiebung, wie können wir feiern, was ist erlaubt, wo können wir eskalieren und wo nicht. Auch das werden wir besprechen.
2: Wir sprechen über den guten Job. Koch. So, kann der Michael sich hinter der Kamera, Fahrfernsehkamera 2, gehackt legen. Wir machen jetzt das Wetter mit Donald, oder?
0: So ist es. Die Aussichten, bitte.
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6: Schönen guten Morgen und herzlich willkommen. Ja, es wird heute und morgen noch mal nass und danach kommen wirklich sommerliche Temperaturen nach Deutschland. Wir schauen zusammen auf die Wetterkarte und sehen hier noch diese Mischfront, diese Okklusion. Die wird heute vor allem im Osten noch mal Schauer und Gewitter produzieren. Und dann sehen Sie hier diese rote Linie, das ist eine Warmfront. Die wird dafür sorgen, dass heute im Westen die Bewölkung dichter wird, allmählich, und dann auch schon mal leichter Regen einsetzen kann. Und diese Tiefausläufer insgesamt, die Kaltfront kommt relativ schnell hinterher, wird dann morgen über uns hinwegziehen und dementsprechend ist morgen dann noch mal ein sehr wechselhafter Tag, bevor es dann Donnerstag spürbar schöner wird. Sie sehen auch hier die Hitze über Osteuropa, heißer als im Mittelmeerraum ist es dort. Und auf dem Vorschaufilm können wir uns mal das Ganze dann bewegt anschauen. Wir sehen hier die Luftmassengrenze, auch bei uns leichtes Blau, das ist dann die Warmfront, die auch in der Nacht dann weiter in den Osten vorankommt, morgen dann noch mal verbreitet Schauer und Gewitter. Aber wenn Sie hier hinschauen Richtung Iberische Halbinsel, da kommt nichts hinterher. Das heißt, mit dem Südwestwind, der sich dann einstellt, wird die Wärme bzw. man muss schon fast sagen Hitze dann zum Wochenende zu uns geführt. Und das ist der aktuelle Radarfilm. Wir sehen, es zieht hier noch was aus dem Nordosten heraus. Auch hier über Bayern gibt es noch Niederschläge. Aber das Ganze wird sich langsam auflösen heute Vormittag. Das heißt, vor allem Richtung Niederbayern durchaus noch leichtes Getröpfel. Zieht sich Richtung Bayerischer Wald zurück, auch im Nordosten und bis nach Schleswig-Holstein. Noch einzelne Schauer, löst sich eher auf. Nebel gibt es vor allem in weiten Teilen von Niedersachsen. Der ist aber relativ schnell aufgelöst. Und hier deutet sich dann von Westen und Südwesten schon die Warmfront an mit leicht zunehmender Bewölkung. Am Nachmittag wird es dann auch komplett dicht und es kann dann auch schon mal leicht tröpfeln. Davor, vor allem so vom Harz bis rauf nach Mecklenburg-Vorpommern bis runter zum Erzgebirge, werden sich zumindest einzelne Schauer und Gewitter entwickeln. Die Temperatur heute mit Sonnenunterstützung geht es dann immerhin schon so auf 20, 21 Grad rauf. Ansonsten sind es etwas tiefere Werte. Der Wind spielt eigentlich keine Rolle, nur ganz schwach aus südlichen oder unterschiedlichen Richtungen. Und der Trend für die nächsten Tage, morgen noch mal deutlich wechselhafter. Zum Teil kräftige Schauer und Gewitter, die nach Osten abziehen langsam. Donnerstag letzte Schauer im Nordosten, im Südwesten schon sommerliche 26 Grad. Und danach wird es für alle sommerlich warm bis heiß.
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2: Es gibt so verrückte, tolle, außergewöhnliche deutsche Worte wie Anschlussmobilität.
0: Wir beide ticken so ähnlich, ne? Ich habe mir das auch ganz dick hier hingeschrieben und dachte, was für ein wunderschönes Wort. Anschlussmobilität, worum könnte es gehen? Es gibt tatsächlich heute ein Treffen, wo dieser Begriff ganz vorne steht, ein Kongress in Berlin zwischen Verkehrsministerium und Bahn. Und Anschlussmobilität bedeutet zum Beispiel, ich könnte aufs Fahrrad steigen oder es auch gleich wieder dahin bringen, wenn ich zum Bahnhof unterwegs bin zum Beispiel.
2: Ganz genau. Was ich meine. Ich verstehe, was du meinst. Wie komme ich also zum Bahnhof hin, zum Beispiel mit dem Fahrrad?
0: Genau, ich will aber auch, dass es noch da ist, wenn ich mit dem Zug
2: angekommen bin. Das ist oft das Problem. Wie parke ich sicher? Es fehlen, sagt ein Fahrradclub, 1 Million Stellplätze, 1000 Fahrradparkhäuser. Und da bin ich hellhörig geworden, weil ich dachte, gibt es denn schon so viele Fahrradparkhäuser?
0: Es gibt auf jeden Fall ein paar richtig gut laufende. Ja. Wir sind im größten in Norddeutschland, in Osnabrück, und schauen uns mal an, wie es funktionieren kann.
7: Früh am Morgen, Pendlerzeit. Jetzt strömen die Nutzer in die Radstation, geben ihr Rad ab oder holen es, um zur Arbeit zu fahren. Viele sind seit dem Start vor 3 Jahren Stammkunden.
8: Das ist hier einfach, steht hier sicher und ich kann guten Gewissens halt mit der Bahn reisen und weiß, der Fahrrad ist hier gut untergebracht.
7: Die Station bietet Platz für 2300 Räder. Einen Tag parken gibt es für 1 Euro, den Monat für 10. Seit Beginn des Irankriegs binden sich, wie Sandra Schoppmeier, immer mehr Kunden langfristig.
9: Weil ich aufgrund der Benzinpreise dazu umgestiegen bin, mit dem Zug zu fahren und mit dem Fahrrad umzupendeln.
7: Fast 1000 Kunden haben Monats- oder Jahresabos abgeschlossen. Seit einigen Monaten steigt die Zahl merklich. Und die Spritpreise sind da nicht der einzige Grund für Betriebsleiter Michael Löning.
10: Die Kunden, die auch alle mit dem Deutschlandticket unterwegs sind und einfach das Ganze als Dauerpendler dann hier auch nutzen, von Montags bis Freitags. Und die eben halt nicht

0: nicht mehr das Auto nutzen, weil die Bahn im Grunde genommen eine gute Alternative für sie ist.
1: Auch die anderen Angebote in der Station ziehen. Die Werkstatt ist gut ausgelastet, schreibt schwarze Zahlen.
2: Es funktioniert super unkompliziert und meistens auch tagesgleich. Das heißt, man fährt zur Arbeit, bringt das morgens weg und kann es nachmittags mitnehmen.
1: Für den Allgemeinen Deutschen Fahrradclub sind Radstationen ein zentraler Baustein für die Verkehrswende.
3: Die Leute haben teurere Fahrräder und die wollen schon, wenn sie das benutzen und wenn sie dann irgendwo hinkommen zum Beruf pendeln oder sowas, sie wollen schon wissen, dass die Fahrräder sicher untergebracht sind.
1: Die Auslastung in Osnabrück liegt bei knapp 80%. Noch genügend Platz für die, die überlegen, ihr Auto stehen zu lassen.
4: Tja, eine wichtige Frage für alle Beteiligten. Ab wann müssen sich Eltern eigentlich parat machen, dass die Kinder das Haus verlassen? In Deutschland gibt es da aktuelle Zahlen zu. Die meisten ziehen inzwischen in dem Alter rund um 24 aus. Damit sind wir eigentlich noch ganz gut im Mittelfeld im europäischen Vergleich. Die Skandinavier sind besonders schnell. Und dann gibt es aber auch zum Beispiel Italien, Spanien. Da ziehen die Kinder erst mit 30 aus. Am frühesten, wie gesagt, im Norden. Aber egal eigentlich, wann es ist, es bleibt ein aufregender Schritt. Und manchmal kommen sie sogar wieder nach Hause.
5: Moin.
6: Eigentlich wollte er längst seine eigene Wohnung. Jetzt lebt er notgedrungen wieder bei den Eltern in Hamburg. Fred Konopik ist 27, macht eine Ausbildung zum Veranstaltungskaufmann. Eine für ihn bezahlbare Wohnung findet er in der Stadt nicht.
5: Ich fühle es so, dass es ein absoluter Luxus ist, in dem ich mich befinde, weil ich auch einige Leute habe hier in Hamburg, die fremd zugezogen sind und damit natürlich noch eine viel schwierigere Ausgangssituation habe.
6: Doch die Suche nach einer Bleibe ist mittlerweile zu einer Art Familienritual geworden. Gemeinsam mit seiner Mutter sitzt Fred Konopik oft am Rechner und geht online die Vermietungsangebote durch.
5: Also wir haben hier genau null Ergebnisse für eine Mietwohnung ab einem Zimmer bis 700 Euro. Jetzt kann ich die Fläche noch mal weiter runtersetzen und mal sagen, ab 30 Quadratmeter sind immer noch null Ergebnisse.
6: Freds Mutter ist froh, dass sie ihrem Sohn helfen kann. Gleichzeitig fürchtet sie, dass sie sich ihre eigene Wohnung bald nicht mehr leisten kann. In 8 Jahren, wenn sie und ihr Mann in Rente gehen und mit weniger Geld auskommen müssen. Dann brauchen sie eine Wohnung, die weniger Miete kostet.
7: Und wenn ich mir dann die Portale angucke, dann werden wir gar nichts Günstigeres finden.
6: Sohn Fred will die Hoffnung auf seine eigene Wohnung nicht aufgeben. Auf Suche aber ist er inzwischen schon seit mehr als einem halben Jahr.
4: Tja, wie ist das, wenn die Kinder aus bestimmten Gründen wieder nach Hause kommen müssen? Wie muss man sich da einrichten? Und wann ist eigentlich der richtige Zeitpunkt, um auszuziehen? Darüber sprechen wir heute Morgen mit Sina Marien Köhler. Herzlich willkommen, schön, dass Sie bei uns sind. Sie sind Erziehungswissenschaftlerin an der Uni in Köln und forschen ganz konkret auch zur Entwicklung von jungen Menschen. Jetzt haben wir die aktuellen Zahlen vorhin schon mal gehört. In Deutschland also ziehen die jungen Menschen im Schnitt mit 24,1 Jahren aus. Da wollen wir ganz genau sein. Wie hat sich das eigentlich im Laufe der Zeit verändert, dieses Ausziehen? Und warum hat sich das verändert?
8: Ja, also eigentlich seit 10 Jahren ist das überraschend stabil. Also wir sind gar nicht so die Ausreißer, muss ich sagen. Also wenn wir da bei Finnland schauen, die haben ja 2016 schon mit einem Durchschnittsalter bei 20 Jahren angefangen, liegen jetzt bei 24 Jahren. Und wenn man mal insgesamt auf die Jugendphase schaut, also wir haben seit den 70er Jahren irgendwie so eine Entgrenzung, Emerging Adulthood nennt man das. Das Wahlalter ist zum Beispiel auf 24 gesetzt seit jetzt überhaupt in der EU-Wahl wählen wir jetzt mit 16 und ja, also es differenziert sich immer weiter aus. Einiges wird später, einiges wird früher und dann fragt man sich manchmal auch, wann ist man endlich erwachsen?
4: So. Kollege Donald Becker hat ja gerade schon gefragt, gibt es Unterschiede eigentlich bei Jungs und Mädchen? Ziehen die unterschiedlich schnell, früher oder später aus?
8: Ja, tatsächlich ist es so, dass die Mädchen ein bisschen früher zu Hause bleiben, ausziehen und aber auch mit einigen anderen Punkten früher dran sind. Also in der Partnerschaft eher in eine feste Partnerschaft gehen, früher zusammenziehen, Aber der Kern ist ja auch die Frage, wie geht es den jungen Menschen überhaupt zu Hause? Also wir haben in eigenen Studien jetzt auch die Erfahrung gemacht, dass diejenigen, die vielleicht in der Schule auch schon mal eine kleine Warteschleife hatten, da auch wirklich Probleme mit haben. Also es ist auch ein Druck.
4: Was meint eine kleine Warteschleife in der Schule?
8: Ja, dass man beispielsweise ein Sitzenbleiberjahr hat oder sich dann doch noch entscheidet, von der Realschule das Abitur zu machen. Und so werden Bildungsgänge auch immer länger. Okay. Also wir haben mittlerweile auch 25% der Studienanfängerinnen, die wirklich vorher eine Ausbildung machen. Und dann kommen einige auch zurück Und ja, wenn man sich so fragt, das Erstauszugsalter sagt gar nicht so viel. Wir müssen eigentlich viel, viel mehr die Jugendlichen direkt befragen, warum kommen sie wieder zurück. Und da brauchen wir Interviewstudien, Gruppendiskussionen.
4: Und also da gibt's ist da ein Trend erkennbar, warum sie zurückkommen? Also wir haben es ja jetzt einmal erlebt, Wohnungssuche ist natürlich, oder auch teure Wohnungen, dann sagt man lieber wieder bei Mama und Papa. Ja, was wären noch Gründe?
8: Naja, erstmal erleben wir in der komplexen Welt mit Social Media, wir haben auch Zunahmen, dass junge Menschen auch zunehmend einsamer werden. Wir hatten ja zu Corona-Zeiten auch einen Peak, dass wir bis zu 14-20% je nach Umfrage an Menschen haben, die sich einsam fühlen, die andere Menschen brauchen. Und da sind die Eltern auch ein Schutzschild. Also sicherlich muss man sich Ausziehen auch leisten können, aber man braucht doch auch, gerade wenn man vielleicht sich stark verändert, doch auch nochmal einen Schutzraum und ja.
4: Und muss man dann, also umso länger die Kinder ja zu Hause bleiben, auch die Rollen anders definieren zu Hause? Weil es ja was anderes, ob jemand 12 ist oder 23, ne, in der Gemeinschaft zu Hause.
8: Ja, definitiv. Also das wirft natürlich erstmal einiges durcheinander. Wir haben aber auch mittlerweile ja stärker den Trend zum Verhandlungshaushalt.
4: Was
8: also
4: ist das?
8: Das ist, dass man stärker jetzt auf Augenhöhe, gerade wenn die Personen schon über 18 sind, miteinander umgeht. Ja, und man kann jetzt eigentlich nicht mehr sagen, du hast die Füße unter meinem Tisch, sondern da muss man ein Stück weit verhandeln.
4: Verhandlungshaushalt.
8: So, und das ist anstrengend.
4: Das will ich gar nicht erst zu Hause vorstellen, diesen Begriff.
8: Frau Köhler, da muss man sich verabschieden.
4: Da muss man sich verabschieden und offensichtlich auch neue Definitionen finden. Aber darüber reden wir heute Morgen. Schön, dass Sie bei uns sind. Ja. Wir sprechen über das richtige Alter und vielleicht auch genau gleich mal den Zeitpunkt, wo Sie sagen, da macht es Sinn auszuziehen. Danke für diese erste Runde.
8: Danke Ihnen.
9: Wir kennen Spitzen, Sterne, Starköche nicht nur aus der Küche, sondern auch vom roten Teppich, weil die halt auch immer öfter im Fernsehen sind, ob jetzt im Kochduell oder bei der Küchenschlacht, bei Promi-Dinnern oder wo auch immer. Unser Eins kocht vielleicht privat gerne und fragt sich, ist das so im normalen Alltag, also nicht im Fernsehstudio und vom roten Teppich, wirklich ein guter Job? Schauen wir uns jetzt genau an.
10: Guter Job. Koch? Mitten in Weimar, direkt am Markt und doch ganz woanders. Mohamed Jallo bringt mit seinem Restaurant Laura Adama ein Stück Westafrika in die Stadt Goethes und Schillers. Seine Klassiker Jollof oder Atscheke.
11: Das ist Atscheke, das ist dieser Maniok. Kommt eigentlich ursprünglich aus Elfenbeinküste. Ja, aber sieht so wie Couscous aus.
10: Wo er die Rezepte her hat?
11: Von meiner Mutter. Aber meine Mutter hat das immer mit Fleisch gekocht. Da hier unser Laden denn so hauptsächlich denn so Veganladen ist, deswegen kochen wir alles auf Veganbasis. Wenn jemand denn so Fleisch essen will, dann kriegt er das extra.
10: Die Zutaten gibt's hier im Afro-Asia-Shop in Erfurt. Kochbananen, Maniok, Chili.
11: Unser scharfer Soße, afrikanischer Küche ohne scharfer Soße. Geht ja nichts. Geboren bin ich in Sierra Leone. In Deutschland hier lebe ich seit Oktober 98 eigentlich. Genau, bin ich nach Deutschland.
10: Mit 16, ganz allein.
11: Ja, als ich nach Deutschland kam, da war so Bürgerkrieg halt so. Ja, so war Bürgerkrieg in Sierra Leone. Und dann bin ich hierher so gekommen und es ist immer desto schlimmer dort geworden.
10: Den Traum vom eigenen Restaurant hat sich Mohamed Jallo übrigens zu einem denkbar ungünstigen Zeitpunkt erfüllt.
11: Mitten in Corona, 2021. Ich weiß noch, viele Leute haben gesagt, entweder bist du sehr, sehr blöd oder ein Genie.
10: Meistens sind sie hier zu zweit. Mohamed ist Chef in der kleinen Küche. Eine Person macht den Service. Heute ist das Tatjana, aber Mohamed nennt sie nur Jordan und ruft so nach ihr.
11: Und dann gibt's ja so mein Zeichen. Jordan!
10: Weil sie Jordan mit Nachnamen heißt, dafür nennt sie ihn immer Mr. Mo.
11: Wir versuchen zumindest dann so ein bisschen so locker so zu sein, ja, und miteinander so menschlich dann so umzugehen und freundlich, ja. Keiner schreit den anderen an.
10: Mo weiß, wovon er redet. Er hat in der Gastronomie gelernt, jahrelang im Catering gearbeitet in Thüringen. Für seinen eigenen Laden wollte er was Neues ausprobieren.
11: Als ich klein war, habe ich immer andere Sachen gegessen zu Hause. Ja? Und dann habe ich mich dann so für die afrikanische Küche dann so entschieden.
10: Mohamed Jallo hat Deutsch gelernt, sich durchgekämpft, die Schule abgeschlossen und eine Berufsausbildung. Alles lange her. Und heute?

0: Monat startet die Fußball-WM in den USA, Mexiko und Kanada. Für viele Fans heißt das gemeinsam jubeln. Ob beim Public Viewing in der Kneipe, bei einer Grillparty im Garten oder im Autokorso nach einem Sieg. Doch Achtung! Dabei gibt es rechtliche Grenzen. Wie laut darf es sein, wenn Spiele spät in der Nacht laufen? Und was müssen Nachbarn hinnehmen? Muss ein Autokorso angemeldet sein? Und was ist, wenn ich übernächtigt zur Arbeit komme? Wir sagen, was erlaubt ist und wobei sich Fans zurückhalten sollten.
1: Und das sagt uns Arndt Kempkes heute Morgen, Rechtsanwalt. Schön, dass Sie da sind. Guten Herzlich Morgen. Willkommen. Sie haben gerade schon an der einen oder anderen Stelle genickt und schon die Antwort parat. Ich weiß es schon. Also, das Problem, Herausforderung bei dieser Weltmeisterschaft sind ja die Zeiten. Ne? Wir haben eine große Zeitverschiebung. Ja. Wenn ich jetzt sage, ich möchte aber das Mitternachtsspiel im Garten gucken oder auf dem Balkon, wo ist das Problem?
2: Da wird es immer schwierig, weil letzte Runde ist normalerweise 22 Uhr. So steht es zumindest im Bundes- und im Landesemissionsschutzgesetz. Also danach Zimmerlautstärke und die Nachbarn eben nicht nerven. Mhm. Und das geht eigentlich nicht darüber hinaus. Also zumindest muss man dann leise sein.
1: Mhm. Man könnte also so, yeah, das geht. Also Zimmerlautstärke jubeln ist erlaubt.
2: Das ist absolut erlaubt und so ein bisschen freuen. Und was mit Sicherheit ein guter Tipp ist, man sollte eine Box nicht, also man sollte die Box nicht am Fernseher haben, sondern immer da haben, wo die Menschen sind. Das heißt, Fernseher da, kein Ton und Box dann eben hier, dass man, oder vielleicht mit Kopfhörern, das geht auf jeden Fall auch.
1: Wie man das ja sonst immer hat, der Fernseher steht irgendwo im Garten mit dem Lautsprecher dran und dann wäre es natürlich zu laut.
2: Das sollte man nicht.
1: Ja. Es gibt ja einige Sonderregelungen. Tatsächlich auch, die gemacht worden sind für die Nachtspiele. Was können Sie uns damit auf den Weg geben?
2: Das ist etwas gelockert worden. Ja. Also diese normale Grundregel, über die wir gerade gesprochen haben, ist gelockert worden für die WM. Wir haben also so eine WM-Lautstärkenregelung. Das heißt, der Bund, sogar der Bundestag und der Bundesrat haben sich dahingehend verständigt, dass man eben etwas lauter sein darf. Das muss dann aber im Land umgesetzt werden oder auch in der örtlichen Kommune. Und dann heißt es auch über 22 Uhr eben Public Viewing hinaus.
1: Mhm. Gut, also muss man auch ein bisschen gucken, wie ist es bei mir am Ort in der Stadt geregelt.
2: Ganz genau.
1: Noch ein bisschen versichern, ehe man was falsch macht. Jetzt haben wir gerade schon den leicht übermüdeten Typen auf dem Sofa gesehen. Ist wahrscheinlich kein Argument zu sagen, oh Mensch, ich habe gestern noch geguckt, da gehe ich nicht zur Arbeit.
2: Naja, man kann es ja mal versuchen, aber es ist arbeitsrechtlich kein zwingendes Argument. Ja. Und da riskiert man eben eine Abmahnung oder auch eine Kündigung, wenn man eben zu spät kommt. Mhm. Und klar, man kann das natürlich vorher abstimmen, ist klar. Aber das ist kein Grund, dass man seinen arbeitsvertraglichen Pflicht nicht nachkommt. So schade das auch ist.
1: Mhm. Jetzt haben wir gerade die Autokurse schon gesehen und auch die Frage gehört, muss man die anmelden? Ich weiß ja noch gar nicht, ob ich feiern will.
2: Kriegen Sie sowieso nicht. Also Sie können es vielleicht mal versuchen, aber Sie werden diese Anmeldung nicht bekommen.
1: Ja.
2: Das heißt, Sie können natürlich sozusagen hintereinander herfahren, aber müssen sich an alle Verkehrsregeln halten. Insbesondere rote Ampel nicht überfahren.
1: Rote Ampel nicht überfahren? Kann ich mich mit der Fahne aus dem Fenster hängen?
2: Nein, bitte nicht.
1: Nein, bitte nicht.
2: Das ist eine erhebliche Gefährdung, auch der Insassen natürlich. Mhm. Und man meint ja als Fußballfan immer, dass die Polizei an solchen Tagen immer so ein Auge zudrückt, dass sie besonders gut gelaunt sind. Und selbst in WM sind. Das ist mitnichten der Fall. Es ist eher umgekehrt. Das sind eher, ich sag mal so, auf jeden Fall, was das anbelangt, eher so ein bisschen Spielverderber. Also es wird auf jeden Fall hart kontrolliert. Das ist auch richtig so. Insbesondere Alkohol wird natürlich extrem kontrolliert.
1: Absolut
2: und es werden sofort auch Knöllchen geschrieben.
1: Okay, also da müssen wir uns drauf einstellen. Spontane Autokorso bitte gesittet, wenn es denn geht, dann so, wie die Regeln es sowieso vorschreiben. Wir sprechen über das Recht, was wir haben am Feiern und wo wir uns ein bisschen nachrichten müssen zur Weltmeisterschaft in diesem Jahr. Gerne auch mit Ihren Fragen. Sie können uns anrufen 0221 56789 500 oder eine E-Mail schreiben moma.service@ard.de. Die alten Traditionen. Sag mal, Peter, zu laut jubeln war bei dir auf jeden Fall nicht, ne?
3: Nein.
1: Okay, um welche Sportart es geht, werden wir auch noch erfahren.
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5: Warum auch? Mit 0 Punkten und einem Torverhältnis von 2:11 nach 3 Partien ist die Auswahl der Eishockey-Profis aus Deutschland zurzeit bei der WM nicht konkurrenzfähig. 1:6 hieß es gestern gegen die Schweiz. Allein im zweiten Drittel gab es ein 0:5 und damit die letzten WM-Partien, 7 Stück, hat Deutschland verloren. Das ist die längste Pleiteserie seit 1931. Und jetzt spielt man dann auch noch gegen den Titelverteidiger und Olympiasieger USA. Und da soll es irgendwie schon klappen mit einem Sieg, damit überhaupt noch irgendwie was geht. Aber die sind auch nicht so richtig gut drauf. Die haben nämlich lediglich bisher gegen Aufsteiger Großbritannien gewonnen. Schönen guten Morgen zum frühen Sport. Ja, und damit sind wir beim Feiern. Nicht für die WM, sondern was den Aufstieg angeht. Und wir gehen noch mal nach Elversberg. Sie sehen dort Panda Paul. Den werden Sie öfter schon noch mal miterleben in der nächsten Saison, wenn Elversberg in der Bundesliga spielt. In der ersten, gestern beim Eintrag ins Goldene Buch der Stadt. mit dem dortigen Bürgermeister. Also es wurde

0: noch mal kräftig gefeiert, warum auch nicht. Und der Trainer hat noch mal gesagt, das, was wir geschafft haben, ist irgendwie eine Mondlandung mit dem Aufstieg. Aber jetzt kommt dann die Reise zum Mars. Und damit meint er den Klassenerhalt in der ersten Fußball-Bundesliga. Aber an die Zeiten, als man feiern konnte, werden sich auf jeden Fall noch gerne erinnern. Feiertag 2, Elversberg.
1: So kann man mal durchstarten am Tag nach der Sensation. Fans und Team sind jetzt erstklassig und das zieht natürlich so einiges nach sich für den nun kleinsten Bundesliga-Standort der Geschichte. Vor allem in Sachen Spielstätte.
2: Das Stadion ist auch für die erste Liga lizenziert. Es gibt da noch die ein oder anderen Optimierungen, die man machen muss, aber das sind alles lösbare Themen, wie zum Beispiel die Kameraposition.
3: Zunächst einmal wird die Nordtribüne aufgebaut, sodass wir dann 15.000 Zuschauer haben und wir müssen unbedingt Parkplätze haben. Und die Sicherheit an der L112 muss jetzt endlich gewährleistet werden, denn Radfahrer, Fußgänger und der Individualverkehr auf der Straße, das funktioniert nicht.
1: Kein Bahnhof, kaum Parkplätze, ungeklärte Verkehrsführung. Die Gemeinde muss ran, auch was das Lenken der Fanströme angeht. Und wo sollen die Gäste eigentlich übernachten?
3: Wir wären froh, wenn es Investoren gäbe, die hier ein Hotel errichten würden oder Gastronomie ausbauen würden. Im Moment ist das nicht in Sicht. Also wir haben noch keine Anfragen dahingegen. Aber wie gesagt, jetzt gehören wir zu den 18 Bundesligastädten. Vielleicht wird der ein oder andere Investor auf uns aufmerksam.
1: Ja, die Erstligazugehörigkeit, sie bringt so manche Aufgabe mit sich. Sie werden es angehen in Spiesen-Elversberg, aber erst nach den Partytagen. Und das zu Recht.
0: Wie lange die wohl noch gehen? Ja, diese Partytage, schön. Und jetzt kommen wir zum Basketball. Da laufen zurzeit die Viertelfinal-Playoffs. Und wir gucken mal nach Bamberg. Da ist es nämlich so, dass die gestern mit 90-87 gewonnen haben. Ihre Partie gegen Ulm. Da sind auch die Bilder dazu. Das ist großartig. Spiel 3 könnte jetzt schon auch das Ende bedeuten für Ulm. Denn es ist dann sozusagen schon der erste Matchball möglich. Für Bamberg, für den Hauptrundendritten, war Cope Williams mit 18 Punkten der beste Werfer. So, das ist der eine Teil. Aber Viertelfinal-Playoffs heißt ja, da spielen dann noch mehr Mannschaften. Und damit gehen wir jetzt nach Bonn. Die spielten zu Hause gegen Würzburg, hatten das erste Spiel 54-69 verloren. Gestern gab es auch ein knappes Ergebnis, aber immerhin ein Sieg auf der anderen Seite.
4: Erleichterter Jubel bei den Baskets Bonn. In den Playoffs der Basketball-Bundesliga gleichen die Bonner durch ein 88-81 gegen Würzburg die Serie aus. Die in Magenta spielenden Bonner legen direkt zauberhaft los. Grayson Murphy findet Mike Kessens unter dem Korb artistisch. Aber die Würzburger, die das erste Spiel am Samstag noch gewonnen hatten, lassen sich bis zur Pause nicht abschütteln. Im Gegenteil, Markus K. kann auf 41-43 stellen. Bonn geht mit einem Rückstand in die Halbzeit. Und es bleibt bis ins vierte Viertel ein enges Spiel. Aber dann kommt er, der Auftritt von Jeff Garrett. Wunderbar artistisch seziert er die Würzburger Defensive förmlich, zieht dabei sogar noch das Foul und läutet einen fulminanten Endspurt seiner Mannschaft ein. Bonn gewinnt das zweite Spiel der Serie. Um das Halbfinale zu erreichen, braucht ein Team 3 Siege.
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6: Susanne erzählt gerade Dönickes aus der Schule.
7: Na, ich musste gerade dran denken, was beim Basketball, also wirklich die meisten, doof, dass ich das hier sage, aber die Mädchen gesagt haben, nein, aua, das tut mir immer so weh, da möchte ich nicht mitspielen, weil dieser Ball ja auch immer so riesig war und so, wenn du so ein kleines Mädchen bist. Mhm. Und ich hatte halt nur das Problem, der Korb war sehr weit weg. Und das ist bis heute so geblieben. Das ist einfach nicht meine Sportart. Naja, man kann nicht überall dabei sein.
6: Deswegen Tischtennis, da bist du eine Granate. Ich habe es schon erlebt.
7: Da.
6: Was war nochmal, was du gewonnen hast?
7: Rundlauf. Ich war Ferienlager-Tischtennismeisterin. So.
6: In der Erinnerung wirst du ewig deutsche Meisterin, deutsche Jugendmeisterin.
7: Ich sage immer so, Thorsten Schröder habe ich 2005. Damit jetzt auf jeden Fall beeindruckt. Er ist Sportler, der weiß, was sowas bedeutet.
6: Exakt. Guten Morgen.
8: Große Geschichte. Schönen guten Morgen. In der kalifornischen Großstadt San Diego hat es einen Schusswaffenangriff auf ein islamisches Gemeindezentrum gegeben. Dabei wurden nach Polizeiangaben 3 Menschen getötet. Die beiden 17- und 19-jährigen mutmaßlichen Täter sollen sich anschließend nach Polizeiangaben selbst getötet haben. Die Behörden im US-Bundesstaat Kalifornien stuften die Tat als Hassverbrechen ein und zogen die Bundespolizei FBI zu den Ermittlungen hinzu. Über das Motiv der Verdächtigen ist noch nichts bekannt. US-Präsident Trump hat einen angeblich für heute geplanten Angriff auf Iran abgesagt. Wie er mitteilte, sei dies auf Bitten von Katar, Saudi-Arabien und den Vereinigten Arabischen Emiraten geschehen. Das Militär soll aber jederzeit bereit sein, einen Großangriff zu beginnen, falls keine akzeptable Vereinbarung mit Iran erzielt werde. Teheran hatte gestern mitgeteilt, eine Antwort auf die jüngsten US-Vorschläge für ein Abkommen übermittelt zu haben. Russlands Präsident Putin wird heute zu einem zweitägigen Staatsbesuch in China erwartet. Die Reise erfolgt auf Einladung des chinesischen Staatspräsidenten Xi. Bei den Gesprächen sollen der Ausbau der strategischen Partnerschaft und wirtschaftliche Fragen im Mittelpunkt stehen. Putin besucht China wenige Tage, nachdem US-Präsident Trump zu einem Gipfeltreffen mit Xi in Peking zusammengekommen war. In der Innenstadt von Görlitz ist am Abend ein Mehrfamilienhaus aus der Gründerzeit eingestürzt. Noch ist unklar, ob sich Personen im Gebäude befanden. Drei Menschen gelten derzeit noch als vermisst. Mehr als 100 Rettungskräfte waren in der Nacht vor Ort. Auch Spürhunde durchsuchten die Trümmer. Als Ursache für den Einsturz vermutet die Polizei eine Gasexplosion. Die Einsturzstelle ist weiträumig abgesperrt. In Straßburg wird heute erstmalig der Europäische Verdienstorden verliehen. Mit dem vom EU-Parlament ins Leben gerufenen Preis wird unter anderem Altkanzlerin Merkel ausgezeichnet. Zu den Geehrten zählt auch der ukrainische Präsident Zelensky und der frühere polnische Präsident Wałęsa. Mit dem Europäischen Verdienstorden sollen Personen gewürdigt werden, die einen wichtigen Beitrag zur europäischen Integration oder zur Verteidigung der europäischen Werte geleistet haben. Die Tagesschau meldet sich wieder um 6.30 Uhr. Jetzt zurück nach Köln zu Susan Link, Sven Lorig und Peter Grossmann.
6: Dankeschön, Thorsten. Schönen guten Morgen.
7: Einen schönen guten Morgen, das ARD Morgenmagazin. Kurz nach 6, Dienstag, auf geht's.
6: Es ist schon ein bisschen her, dass es versprochen wurde. Dann wurde es im Bundestag beschlossen, eine E-Auto-Prämie. Und ab heute kann man sie beantragen. Was das bedeutet, wer wie was wo machen kann, machen muss. Fakten klären wir gleich.
7: Bevor Sie sich jetzt zu sehr aufregen, könnten wir zusammen Birdwatching machen. Wir können uns das mal angucken. Etwas, was viele Menschen inzwischen machen, um im Alltag abzuschalten und auch richtig spannende Vögel zu finden. Wir begleiten gleich mal einen dieser Birdwatcher.
0: Schön.
7: So, jetzt du.
0: Ja, und wir machen gleich Folgendes im Sport. Wir gucken den Leuten zu, die als Stammtisch sich immer treffen, um noch mal die neuesten Erkenntnisse im Fußball noch mal zusammenzufassen. Und da gab es ja einige. Unter anderem natürlich am Donnerstag ist ja klar dann erst, wen nimmt Nagelsmann mit zur WM? Mhm. Ist ja eine große Frage. Geht Neuer mit und so weiter und so fort. All das wird diskutiert und ich freue mich auf unseren Stammtisch gleich.
6: Und wir freuen uns auf die Wettervorhersage, weil, wenn ich das gestern richtig in Erinnerung habe, haben wir nur noch zwei Tage, die wir durchhalten müssen.
9: Genau so ist das. Also heute und morgen noch so ein bisschen ausklammern. Ab Donnerstag geht es dann los mit dem Start in die sommerlichen Temperaturen, muss man schon sagen.
6: Das heißt, die ersten 30 Sekunden können Sie einen Kaffee holen. Ab dann wird es erst spannend, die Aussichten von Donnerstag.
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9: Guten Morgen und herzlich willkommen. Und auf der Wetterkarte sehen wir dann auch unsere wetterbestimmenden Tiefs. Zum einen Henriette immer noch da, heute ein bisschen weiter nach Osten gerutscht. Hier diese Mischfront, diese Okklusion, wo sich dann Schauer und Gewitter bilden werden. Das ist Tief Inga, kommt jetzt auch von Westen zu uns. Diese Warmfront wird heute schon dafür sorgen, dass es im Westen sich langsam eintrübt am Nachmittag und erste Tropfen fallen. Das Ganze muss noch durch, aber danach ist der Weg frei für die warme Luft, die noch weit im Südwesten liegt. Aber sie kommt dann in unsere Richtung voran. Und das können wir uns mal anschauen. Animiert mit Hilfe des Strömungsfilms. Zum einen sehen wir aber auch die Hitze hier über Osteuropa. Dort gibt es zum Teil über 30 Grad. Also wärmer als in Spanien. Aber Sie sehen, hier wird jetzt dunkelrot. Da sind die Temperaturen übrigens in 1500 Meter Höhe. Und da sehen Sie sehr schön, wie diese warme Luft langsam in Richtung Mitteleuropa vorankommt. Und auf dem Vorschaufilm können wir dann auch noch mal den Regen anschauen. Das heißt, heute Schauer und Gewitter, dann die Warmfront, die auch in der Nacht dann über uns hinwegzieht, weiter in Richtung Osten vorankommt. Morgen dann noch mal verbreitet Schauer über Deutschland. Aber sehen hier schon dieses große Wolkenloch. Das heißt, von Südwesten her wird es dann ab Donnerstag deutlich sonniger. Der heutige Vormittag bringt noch Regen, vor allem in weiten Teilen von Niederbayern. Das Ganze ist aber meist nur leicht, zieht langsam Richtung Bayerischer Wald. Auch von Schleswig-Holstein dann bis in den Norden von Brandenburg sind noch einzelne Schauer möglich. Nebelfelder vor allem in Niedersachsen, die sich jetzt langsam auflösen. Dann gibt es aber einen freundlichen Streifen bis nach Oberbayern, bevor dann die Wolken im Westen und Südwesten langsam dichter werden. Und dieser Trend setzt sich am Nachmittag fort. Und dann können auch schon mal erste Tropfen fallen. Ansonsten Richtung Nordosten ist es eher noch, wie wir sagen, konvektiv. Das heißt, da gibt es Blumenkohlwolken, die dunkler werden. Und da kann es dann auch schon mal einen Blitz daraus zucken oder auch einen kurzen Schauer geben. Natürlich dazwischen aber durchaus noch längere nette Phasen. Die Temperatur dementsprechend, wenn die Sonne ein bisschen länger scheint, durchaus um 20 oder knapp über 20 Grad, sonst noch knapp darunter. Der Wind heute eigentlich kein Thema, überwiegend schwach aus südlichen oder unterschiedlichen Richtungen. Morgen noch mal der wechselhafte Tag mit zum Teil kräftigen Schauern und Gewittern, die bei Richtung Osten abziehen. Donnerstag nur im Nordosten letzte Schauer, im Südwesten schon sommerliche 26 Grad. Und danach starten wir durch in den Sommer, zum Teil 30 bis 32 Grad im Westen und Südwesten.
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6: Danke, Donald. Was kann Deutschland tun, damit mehr E-Autos unterwegs sind? Oder anders formuliert, was kann der Staat tun, damit hier mehr Autos zum Laden tanken, damit mehr Familien, die es sich finanziell vielleicht nicht ganz so leisten könnten, eigentlich dennoch sagen, ich habe eine Chance, mir ein E-Auto zuzulegen. Wir reden über die neue E-Auto-Prämie und Förderung. Die gab es ja mal, wurde dann gestrichen und jetzt ist sie wieder am Start. Im April hat der Bundestag die E-Auto-Prämie beschlossen. Bis zu 6.000 Euro Zuschuss gibt es und diese Prämie ist nach Einkommen und Kinderzahl gestaffelt. Bislang konnte man die aber noch gar nicht beantragen. Das soll sich heute ändern. Wir haben uns vorher mal in einem Autohaus umgehört.
11: Verkaufsgespräch im Autohaus. Bei Gerd Krug im baden-württembergischen Albstadt läuft es gut. Trotz Wirtschaftskrise verkauft er mehr Autos als im vergangenen Jahr. Zug fährt Elektroautos. 70% der Verkäufe machen sie aktuell aus.
12: Ich denke, also, das ist ganz klar hervorgerufen durch den Iran-Krieg, dass die Spritpreise an den Tankstellen ebenso in die Höhe geschossen sind.
11: Hinzu kommt die neue E-Auto-Prämie. Je nach Einkommen und Familiensituation gibt der Staat beim Neukauf eines Elektroautos zwischen 3.000 und 6.000 Euro dazu. Heidi Roth fährt schon elektrisch, doch im Herbst läuft das Leasing aus. Mit ihrem Einkommen bekäme sie die Prämie.
13: Die Prämie ist natürlich, finde ich, schon wichtig zur Entscheidung des E-Autos, weil das E-Auto ja auch teurer ist wie ein normales Auto.
11: Ab dem späten Vormittag können Gerd Krugs E-Auto-Kunden die Prämie beantragen, rückwirkend für Käufe seit 1. Januar. Dass nun endlich Anträge möglich sind, findet der Autohändler gut. Wichtig sei aber, dass das Geld auch schnell ankommt. Denn wer kauft, muss die Förderung erst mal vorstrecken.
12: Und da ist dann eben die Frage, wenn das der Kunde eben in Vorleistung geht mit 4.000, 5.000 oder 6.000 Euro, das ist für viele natürlich auch ein Hemmnis.
11: Heidi Roth braucht spätestens im November das neue Auto. Bis dahin ist dann auch klar, wie lange es dauert, bis die Prämie nach einem Antrag ausgezahlt wird.
6: Auf was müssen, können, sollen Verbraucherinnen und Verbraucher achten? Das wollen wir jetzt mit Wolfgang Landmesser besprechen. Schönen guten Morgen.
14: Morgen, Sven.
6: Aus dem ARD-Kompetenzcenter Verbraucher. Könnte ich jetzt schon den Antrag stellen oder gibt es heute Mittag irgendwann jemanden, der auf so einen roten Buzzer drückt und dann geht's los?
14: Ja, es geht heute Morgen los. Da wird das freigeschaltet beim Bundesamt für Wirtschaft und Ausfuhrkontrolle. Da gibt es dann natürlich die Online-Seite und da solltest du dann draufgehen, wenn du jetzt die Förderung willst für ein neues E-Auto. Und da mal gucken, ne, ob die Seite es dann aushält oder zusammenbricht. Es gab ja schon Fälle, wo das passiert ist. Aber ich denke, nach ein paar Tagen wird sich das normalisiert haben. Und dann wird sich das so ergeben, dass man den auch erstellen kann, den Antrag. Man braucht dazu auch die Bund-ID. Das muss man auch wissen.
6: Was ist das genau?
14: Das ist quasi ein Konto, wo du diesen Antrag dann stellen kannst. Das kannst du machen über ein Elster-Zertifikat, also die Leute kennen das, die ihre Steuererklärung über Elster machen. Oder mit der Online-Funktion des Personalausweises. Ich habe mir das gestern mal angeguckt. Es scheint nicht so schwierig zu sein.
6: Aber wer kann die Prämie überhaupt beantragen?
14: Das können Menschen, die ein Haushaltseinkommen haben, bis zu 90.000 Euro. Also die Bundesregierung will ja vor allem Haushalte fördern, die jetzt nicht das Geld so dick haben. Und wenn du weniger verdienst, da gibt es unterschiedliche Einkommensgrenzen vom Haushaltseinkommen, dann gibt es auch eine höhere Förderung, also bis zu 6.000 Euro.
6: heißt es immer bis zu 6.000 Euro. Wie viel sind denn realistisch drin? Weil das wird ja nicht immer 6.000 Euro sein, die dann als Förderung fließen, oder?
14: Wie gesagt, es hängt von deinem Einkommen ab. Also wenn du dann eben weniger verdienst, das fängt mit 3.000 Euro an für ein E-Auto. Für ein Hybrid sind es 1.500. Und dann gibt es noch einen Kinderzuschlag. Also zwei Kinder kannst du mit reinnehmen, jeweils 500 Euro. Und so kommst du dann halt auf maximal 5.000 Euro. Aber es können natürlich auch weniger. Kann natürlich auch weniger sein, aber es ist natürlich dann schon auch ein Anreiz, wenn du sowieso überlegst, so ein Auto zu kaufen, dann diese Förderung mitzunehmen.
6: Und diejenigen, die im April, weil der Bundestag das da beschlossen hat, begeistert gesagt haben, ich mache das jetzt schon, die sind nicht gekniffen, weil die können auch rückwirkend dann noch was beantragen.
14: Die können das rückwirkend machen. Wir haben es ja eben in dem Beitrag gehört, dass die Autohändler das nicht so toll fanden, weil natürlich, wenn du die 6.000 oder wie auch immer Cash hast, dann kaufst du natürlich eher. Aber dieses Rückwirkende, das funktioniert natürlich auch. Entscheidend ist das Datum der Neuzulassung, also wann du das Auto wirklich angemeldet hast. Und wenn das dann eben ab Januar lag, dann kriegst du diese Förderung auch rückwirkend.
6: Weiß man, wie viel Geld insgesamt in dem Topf drin ist? Ob das irgendwann leer ist nach dem Motto, wenn die ersten 1.000 da waren?
14: Ja, wie immer, es gibt es nicht unbegrenzt, aber es sind immerhin 3 Milliarden Euro. Das heißt, die Bundesregierung geht davon aus, dass da bis zu 800.000 Käufe gefördert werden können bis 2029. Mhm. Aber ob das dann schon vorher weg ist, das Geld, das hängt natürlich davon ab, wie jetzt diese Prämie auch angenommen wird.
6: Aber so dein Gefühl, ist das E-Auto überhaupt alltagstauglich für Menschen, die jetzt Mieter sind und die nicht eine Wallbox in der Einfahrt haben und sonstige Sachen?
14: Ja, für Mieter ist es natürlich die Frage, ob du wirklich diese Wallbox dann im Keller hast, ne? Ob das dein Vermieter dann auch finanziert und wie das auch mit den anderen Bewohnern im Haushalt sind, ob die sagen, wir wollen das haben. Mhm. Habe ich auch schon gehört, dass das schwierig ist. Aber es ist durchaus schon alltagstauglich. Also auch, weil es ja immer mehr Tankstellen gibt. Das muss natürlich noch, also Ladesäulen gibt. Das muss natürlich auch noch besser werden, auch mit Schnellladesäulen. Und die Tarife, die sind teilweise undurchsichtig. Also das ist auch noch mal so ein Push fürs E-Auto, wenn das vorankommt. Aber natürlich, für viele ist es auch ein Thema, ob die Reichweite stimmt. Und da sind die Batterien mittlerweile auch so, dass du da auch längere Strecken mitfahren kannst. Und auch der Wiederverkaufswert von so einem E-Auto wird immer besser, weil der Gebrauchtwagenmarkt auch wirklich jetzt da ist. Und weil du auch überlegen kannst, ein gebrauchtes E-Auto zu kaufen. Das ist allerdings ein Problem für Leute, die Förderung wollen, weil die gibt es eben nur für Neuwagen.
6: Alles klar. Die können heute diese Prämie für Neuwagen, kann ab heute Vormittag dann online beantragt werden. Wolfgang Landmesser hat uns da mal mitgenommen und an die Hand genommen, ein paar Hinweise gegeben. Dankeschön dafür.
14: Ich danke euch.
7: Bis zur Sommerpause ist es ja so, dass die Regierung sich einiges vorgenommen hat an Reformpaketen. Und eine Sache ist dabei, die auch richtig Geld kostet, die Pflegeversicherung. Da fehlen in den kommenden zwei Jahren 22,5 Milliarden Euro, so hat es Gesundheitsministerin Wagen benannt. Sie hat auch angekündigt, dass sie ihre Reformpläne vorlegen wird in diesem Monat. Und das wird dann wohl auch so sein. In den kommenden Tagen soll da etwas kommen. Wir geben Ihnen schon mal einen Überblick darüber, was da geplant ist und welche Kritik es gibt.
15: Dass wir Menschen immer älter werden, ist eigentlich ein Grund zur Freude. Aber mit dem Alter steigt auch die Pflegebedürftigkeit. Das kostet Geld, zu viel Geld. Um das Problem anzugehen, plant die Ministerin unter anderem, die Einstufung in die Pflegegrade 1, 2 und 3 zu verschärfen, Zuschüsse zu Heimkosten langsamer zu steigern und die Beitragsbemessungsgrenze anzuheben. Damit würden Menschen mit höherem Einkommen stärker als bisher in die Pflegeversicherung einzahlen. Das soll insgesamt mehr Geld in die Kassen spülen. Dringend nötig, wenn der Eigenanteil der Pflegebedürftigen nicht steigen soll.
16: Wir haben im Moment im Heim durchschnittliche Eigenanteile von 3.400 Euro pro Monat im ersten Jahr. Das ist fast doppelt so viel wie die Eckrente etwa ist. Und das ist natürlich viel zu hoch.
15: Die meisten Menschen werden zu Hause gepflegt. Den Zugang gerade zu niedrigen Pflegestufen zu erschweren, verschlechtere die Versorgung. Verbände warnen davor, an Leistungen zulasten von Pflegebedürftigen oder Personal zu sparen.
16: Wir können nicht sparen. Wir können Menschen schlechter bezahlen in der Pflege. Das wollen wir auch nicht, weil wir dann auch niemanden finden, der die Pflege übernimmt. Ich glaube, wir müssen den Tatsachen ins Auge sehen. Pflege wird teurer und wir müssen Wege finden, das zu finanzieren.
15: Eine schwierige Aufgabe für die Ministerin. Ihre Pläne will sie nächste Woche vorstellen.
7: Also man lernt ja wirklich nicht aus. Ne? Ich habe jetzt erfahren und bin wirklich erstaunt, dass Vogelbeobachten bei unseren Freunden in Großbritannien, das am zweitschnell wachsendste Hobby ist. Und zwar nach Schmuckbasteln. Das ist wirklich, das soll jetzt gar nicht abwertend sein. Das ist doch total interessant, was an Trends so an einem vorbeigehen kann. Und auch in Deutschland ist es tatsächlich so, dass sie einen richtig großen Zuwachs haben bei Leuten, die Vogel beobachten gehen. Was ist denn jetzt wieder?
6: Ja, ist gut. Hast du schön eingeordnet und aktuell eingefangen. Das gefällt mir. Ja. Nee, das entspannt tatsächlich. Man kommt aus dem Alltagsstress runter, wenn man vom Schmuckbasteln kommt.
7: Ja.
6: Und dann kann man, also das ist auch online der Hammer.
17: Vogelbeobachter. Lange Zeit sahen sie sich doch recht ähnlich.
18: Mag jemand die Ringeltaube sehen?
17: Doch plötzlich ein Wandel. Vogelbeobachtung war gestern. Heute betreibt man Birdwatching. Cooler, hipper Netzphänomen. Zu den Birdern gehört auch Till Kuhlen, 38, eigentlich Jurist.
19: Wir suchen heute nach dem Kuhreiher. Also wenn wir Glück haben, dann ist der heute hier. Der hat vor 3 Jahren zum ersten Mal in Deutschland gebrütet. Es gibt hier zum Beispiel auch den Nachtreiher, ist auch eine recht seltene Art, die hier auch brütet. Und das wäre natürlich ein Highlight, den zu sehen.
17: Till stellt seine schönsten Schnappschüsse auf Instagram. Und er meldet die Tiere unter anderem in der App eBird. Und viel Zeit, die braucht man auch beim Birdwatching, wie unsere Suche nach den seltenen Reihern zeigt.
19: Graureiher und Kormorane. Die Frage ist, ob man dort vielleicht auch einen Nachtreiher oder Kuhreiher findet. Aber die sind vielleicht jetzt ganz gut versteckt auch.
17: Und sie bleiben versteckt. Weiter zum nächsten Spot. Till hat vor 8 Jahren mit dem Birden angefangen. Damals stand er ganz kurz vorm Burnout.
19: Mich hat es auch so ein bisschen gerettet, würde ich sagen. Also ich finde manchmal, merke ich zwar, wird es mit dem Birden schon ein bisschen viel. Das ist fast, ich würde eigentlich sagen, das ist fast wie eine Droge, aber zugleich auch die Therapie. Und jetzt gibt mir das einfach total viel, einfach rauszugehen und zu entschleunigen. Und ich fühle mich dann immer gut, wenn ich nach so einer Session nach Hause komme. Ach, ich sehe jetzt gerade einen Nachtreiher. Schön Perspektiv. Sehr gut.
17: Und der erste für dieses Jahr.
19: Genau, das ist jetzt der erste für dieses Jahr. Schön. Hat sich also gelohnt zu kommen.
17: Denn schätzungsweise gibt es nur noch rund 50 Brutpaare in ganz Deutschland. Birdwatching, ein Hobby, bei dem die Sorgen im wahrsten Sinne des Wortes davonfliegen.
20: Fußball-WM und Recht. In weniger als einem Monat startet die Fußball-WM in den USA, Mexiko und Kanada. Für viele Fans heißt das gemeinsam jubeln. Ob beim Public Viewing in der Kneipe, bei einer Grillparty im Garten oder im Autokorso nach einem Sieg. Doch Achtung! Dabei gibt es rechtliche Grenzen. Wie laut darf es sein, wenn Spiele spät in der Nacht laufen? Und was müssen Nachbarn hinnehmen? Muss ein Autokorso angemeldet sein? Und was ist, wenn ich übernächtigt zur Arbeit komme? Wir sagen, was erlaubt ist. Und wobei sich Fans zurückhalten sollten.
7: Ann Kempkins ist Rechtsanwalt und wir sprechen gerade noch mal durch, von welchen Zeitverschiebungen wir eigentlich reden. Also Anpfiffzeiten bis morgens 6 Uhr tatsächlich?
21: Bis morgens haben wir Anstoßzeiten.
7: Ja.
21: Und wir haben eine Zeitverschiebung von 6 Stunden bis zu 9 Stunden. Das ist natürlich erheblich. Und das schwappt natürlich alles zu uns rüber.
7: Ja.
21: Das wollen wir zwar nicht so gerne, weil wir wollen ja gerne um 18, 19 Uhr uns gemütlich...
7: Schön mit der Bratwurst.
21: Mit der Bratwurst.
7: Ja.
21: Und, aber das wird dieses Jahr nicht funktionieren.
7: Okay, das heißt aber natürlich, es braucht eine Menge Sonderregelungen. Ja. Ja. Was bedeutet das denn jetzt zum Beispiel, wo erfahre ich, wie das bei mir funktioniert, im Ort, in der Stadt?
21: Also die Grundregel ist ja, dass bis 22 Uhr Schluss sein muss. Sozusagen letzte Runde in solchen großen Veranstaltungen, eigentlich 22 Uhr. So steht es im Bundes- und Landesemissionsschutzgesetz. Mhm. Und da gibt es jetzt eine Lockerung, dass wir also auch länger das noch machen dürfen. Aber wie das dann im Land umgesetzt wird oder in der örtlichen Gemeinde, das ist noch ein bisschen offen. Berlin macht es beispielsweise so, dass sie sagen, ihr dürft bis 22 Uhr, also wenn bis 22 Uhr gestartet wird, angepfiffen wird, dann dürft ihr Public Viewing machen. Denn im normalen Spiel brauchen wir etwa 2 Stunden, also so dann bis Mitternacht.
7: Ja.
21: Und wenn es dann die Finalrunden sind, also möglicherweise verlängert, Verlängerung Elfmeterschießen, dann brauchen wir etwa 3 Stunden, dann sind wir so bei 1 Uhr. Das ist ja vielleicht noch erträglich.
7: Und das heißt, wenn ich einen Anpfiff um 6 Uhr morgens habe, könnte ich schon wieder einsteigen in den Tag.
21: Könnte man einsteigen.
7: Ist dann also, die Nachtruhe vorbei.
21: Das ist eigentlich ganz gut.
7: Das ist ja keiner anstellen. So, Michi möchte wissen, gibt es noch, auch ein schöner Weckruf morgens um 6, das Vuvuzela-Verbot?
21: Also es gibt
7: das mal?
21: Nein, eigentlich nicht wirklich. Aber du darfst natürlich niemanden nerven. Das heißt, du darfst weder die Nachbarn nerven, noch die Leute, die neben dir sitzen. Und deswegen sagt jeder Veranstalter, der so ein Public Viewing macht, sagt natürlich ohne Vuvuzela. Denn das sind okay. Ja Höllengeräte. Ja. Und lauter kann man eigentlich nicht nach der Polizei oder nach den ärgerlichen Nachbarn rufen, als so ein Vuvuzela-Ding zu nutzen. Also bitte nicht machen. Und es ist nicht wirklich verboten, aber total verpönt.
7: Okay, dann haben wir noch die Frage, kann ich Ruhestörungen von meinem Nachbarn melden und wo? So, da wird auf dem Balkon geguckt, was die anderen machen.
21: Genau, das ist sozusagen die Ruhestörungs-Hotline der Polizei, die sich natürlich auch nicht besonders freuen.
7: Die gibt es nicht wirklich, oder?
21: Nein, gibt es nicht wirklich, aber das ist sozusagen die normale. Aber den Notruf sollte man vielleicht nicht nutzen. Das kann auch Ärger geben, dass man sagt, das ist ja eine missbräuchliche Nutzung eines Notrufs. Aber man sollte sich, meine ich, ein bisschen zurückhalten, eher den Nachbarn ansprechen. Ansonsten gibt es natürlich immer die Möglichkeit, eben örtlich, in größeren Städten kann man eben den Ordnungsdienst anrufen, aber die sind in kleineren Gemeinden, sind die nicht mehr erreichbar. Da wäre es dann eben die Polizei.
7: Okay, also das, was man üblicherweise eben macht, wenn Partys zu laut sind und so weiter, das funktioniert auch bei der WM.
21: Oder eben auch nicht machen, ein Auge
7: zu. Oder eben auch nicht machen und vielleicht mit rübergehen und mit feiern.
21: Ja,
7: je nachdem,
21: das wäre
7: wie man
21: Variante.
7: Sich versteht. Genau. Wir sprechen heute Morgen um die Regelungen rund um die Fußball-Weltmeisterschaft. Was ist erlaubt und was nicht? Wie und wo können wir Spaß haben? Gerne auch mit Ihren Fragen. Sie können uns anrufen 0221 567 89 500. Oder eine E-Mail moma.service@ard.de. Und jetzt geht's weiter mit Peter und dem Sport.
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0: Und von mir einen wunderschönen guten Morgen. Wenn da steht 0 Punkte, 2 Treffer und eine historische Derby-Klatsche, dann rede ich nicht vom Fußball, nein, dann rede ich vom Eishockey. Die deutsche Eishockey-Nationalmannschaft hat gestern ihre Partie gegen die Schweiz mit 1:6 verloren. Ja, es gab diesen einen Treffer, es gab aber auch 5 Gegentreffer alleine im zweiten Drittel. Deutschland also völlig von der Rolle bei dieser WM bisher. Und das bedeutet, dass man 7 WM-Partien in Folge jetzt schon verloren hat. Und das ist die längste Pechsträhne seit 31 Jahren. Und gegen wen spielt man jetzt? Jetzt trifft man auf die USA und die ist nur mal eben Titelverteidiger und Olympiasieger. Also, es kann eigentlich nur besser werden. Wir hoffen alle, dass es das noch wird. Gestern war es nicht gut.
3: Es ist zum Verzweifeln, kommt aber nicht überraschend. Der Bundestrainer wirkt zwar ratlos, bleibt trotz der 3. Niederlage in Folge, aber optimistisch.
22: Warum sollte kein Feuer brennen? Das ist ja nicht das erste Mal, dass ich in der Situation stehe. Und wir haben immer noch das nächste Spiel. Wir sind ja immer noch im Rennen, dass wir im Moment nicht da stehen, wo wir stehen wollen. Ist, glaube ich, allen klar, aber wir sind noch im Rennen.
3: Allerdings mit großem Abstand zu den eigenen Ansprüchen. Das 1:6 war eine gehörige Abreibung. Die Schweizer gingen in eigener Unterzahl durch Malgin in Führung. Danach wurde die deutsche Fehlerkette immer länger. Kai Wissmann stolpert, dann geht's ganz fix. André Ghetto nimmt Maß 2:0. Die Schweiz hat alles im Griff, erhöht durch Bergi auf 3:0. Spätestens da war allen klar, wer hier Chef auf dem Eis ist. 2 weitere Treffer machten das 0:5 Albtraum-Drittel für Deutschland perfekt. Morgen gegen Olympiasieger und Titelverteidiger USA braucht es eine erhebliche Leistungssteigerung.
23: Weil sonst, glaube ich, können wir jetzt schon nach Hause fahren. Trotzdem. Sehr, sehr bitterer Moment. Man hat sich viel vorgenommen, aber es liegt in der eigenen Hand, die Dinge jetzt richtig zu machen.
3: Dass Freddy Tiffels in seinem 100. Länderspiel dann doch noch ein Tor gelang, war nicht mehr als eine Randerscheinung. Deutschlands Auftritt war ein weiterer Rückschritt, nicht nur im Turnier. Das WM-Viertelfinale rückt in weite Ferne.
0: Ja, und wir haben ja gerade schon was gehört über die WM, die demnächst ja beginnt und wie man sich verhalten darf. Und jetzt gibt es die ersten Meldungen von den einzelnen Ländern und die Bekanntgabe der Kader. Wir sind am Donnerstag dran. Julian Nagelsmann wird dann was erzählen. Gestern waren die Brasilianer dabei. Nationaltrainer Carlo Ancelotti nämlich hat seinen Kader bekannt gegeben. Und ein Superstar ist tatsächlich zurück. Neymar gehört wieder zum Aufgebot der Brasilianer. Und da freut sich natürlich auch Neymar. 79 Tore in 128 Länderspielen hat er gemacht. Und seit 2023 war der aber gar nicht mehr auf dem Platz für die Seleção. Also ich bin gespannt, wie das mit ihm weitergeht. Sie treffen in der Vorrunde auf Marokko, Schottland und Haiti. Und das ist natürlich auch ein Thema, über das man reden muss, natürlich was kommt. Also wie sieht es mit der Bekanntgabe des Kaders bei Nagelsmann aus an diesem Donnerstag? Es ist aber die Frage, wie es so weitergeht mit dem Fußball. Ist ja noch längst nicht alles zu Ende. Es gibt ja auch noch die Relegation Wolfsburg gegen Paderborn. Und da geht es um das letzte Ticket. Also all das Themen, die im Stammtisch besprochen wurden. Ich bin gespannt, was dabei rausgekommen ist.
1: Hilfe! Jetzt droht die Verzwergung der Liga. Elversberg und vielleicht Paderborn. Die Bundesliga, nur noch ein Provinztheater.
4: Quatsch! Elversberg ist jetzt schon mein Favorit. Im Wettbewerb Unser Dorf hat Zukunft.
5: Das Dorf spielt an erste Liga. Und mehr sind wir nicht. Wir sind ein Dorf. Mehr wollen wir gar nicht sein.
1: Ach, wirkliche Größe ist ja auch gar nicht mehr gefragt. Hier die Bayern feiern den 35. Titel mit einem Torrekord für die Ewigkeit.
8: Ich sage noch einmal, besser geht's nicht.
1: Und werden dann auf der eigenen Meisterfeier dafür auch noch beleidigt von einem Drittligisten, den 60ern.
4: Ja, klein sein ist halt Zeitgeist, wie beim SC. Platz 23, was sagt man dazu?
24: Das Ranking ist scheißegal, ich hatte eine mega krasse Erfahrung.
1: So krass wie die auf St. Pauli. 10 Spiele ohne Sieg im Saisonfinale. Nur 0,85 Tore je Spiel. Das Ranking? Letzter.
4: Tja, man steht einfach zur Zweitklassigkeit. Underdog-Feeling ist doch super.
1: Ach, hör doch auf. Deutschland braucht jetzt einen großen Wurf bei der WM zum Beispiel. Und das geht nur mit dem Neuer im Tor.
4: Jetzt komm, der ist doch echt zu oll.
1: Aber er ist der Größte.
25: Ja, also er ist ohne Frage der beste Torhüter der Geschichte.
1: Und eben ein bisschen größer als der Baumann.
4: Aber der Baumann hat doch ein großes Versprechen.
26: War noch sicher, dass Sie als Nummer 1 zum Turnier fahren?
27: Ja, das war mein Stand.
1: Tja, der Oliver kommt eben nur aus einem kleinen Dorfverein.
4: Ach, Hoffenheim, auch so ein Etikettenschwindel. Alimentiert bis in die Haarspitzen haben sie die Champions League Quali verspielt und lassen sich dann für die Europa League feiern.
1: Zustände wie im Kleintierzüchterverein.
25: Wir sind in der Europa League genau richtig. Wir fühlen uns als Gewinner.
4: Naja, aber morgen werden es die Kleinen den Großen mal richtig zeigen. Das kleine Freiburg gegen den Premier League-Giganten Aston Villa.
1: Und wenn der SC gewinnt, spielt Freiburg Champions League. Stell dir vor, Vinicius Junior an der Dreisam.
4: Ne, das ist eine Nummer zu groß für den Breisgau. Wird dann eher ein Super-Gau.
1: Ach, jetzt denk doch mal endlich groß. Think big heißt das Motto ab sofort.
25: Was soll ich jetzt sagen, dass wir in der Vorrunde ausscheiden? Natürlich wollen wir Weltmeister werden, ist doch klar.
1: Feierabend, Schluss für heute.
27: Oh.
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7: Lässt mir ja auch keine
6: Wir bleiben Ruhe. Aber sportlich. Und für verrückte Wettkämpfe bin ich eigentlich zu haben?
7: Ja, ich kann mir das auch gut vorstellen. Das machen wir heute mal nach, vielleicht nach der Arbeit.
6: Eigentlich keine schlechte Idee.
7: Wir brauchen eigentlich nur einen Blitzer. Ja. Und ein Mann oder eine Frau, ist eigentlich völlig egal, auf Hauptsache zu Fuß.
28: Du musst nur über 20.
29: So fing alles an. TikToker und DJ Luca wird geblitzt, und zwar zu Fuß. Natürlich landet das Video direkt bei TikTok und Co. und die User feiern die Aktion. Doch Lukas Ziel ist ein anderes.
30: Ich werde dieses Foto bekommen.
29: Doch ohne Kennzeichen läuft da nix. Also,
28: Bro, zieh, Junge!
29: Klar, Kennzeichen auf den Kopf und los. Die Clips gehen durch die Decke. Allein dieses Video sammelt tausende Kommentare. Nur das Foto, Fehlanzeige. Doch dann zahlt sich die Reichweite der Videos aus. Die Stadt Walldorf in Baden-Württemberg meldet sich und lädt Luca höchstpersönlich zur Blitzer-Challenge samt Foto ein. Vom TikTok-Gag zur Challenge im echten Leben. Aus viral wird eben manchmal auch real.
6: Oder?
7: Fußgängerzone auch?
6: Also in der.
7: Wir überlegen gerade, wie schnell wir laufen müssen.
6: Darfst du, glaube ich, nur 7 km/h fahren. Und da
7: das würde mir sehr entgegenkommen. Da könnte ich mich sehr gut blitzen lassen, muss ich sagen.
6: Aber in der 30er-Zone musst du schon Gas geben. Also auch mit Straßenschuhen.
7: Das ist schon heftig. Wie viel kmh läuft man eigentlich so auf 100 Meter? Du bist doch so, weißt du, also als richtig guter Sprinter.
6: Danke, vielen Dank, ich bin raus.
7: Nicht auf dich bezogen, ich meinte jetzt in ich.
6: Was sagst du als Unbeteiligter zum Thema Intelligenz? Habe ich verstanden.
7: Okay, alles schon wieder verdorben. Wir kümmern uns darum, wie schnell man laufen muss, um in der 30er-Zone den Blitzer zu knacken.
6: Ja.
7: In der Zeit gehen wir aber erstmal nach Hamburg.
6: Aber sowas von sprinten wir dahin, auch zum Langstreckenmann. Thorsten Schröder nämlich. Guten Morgen.
7: Guten Morgen.
9: Schönen guten Morgen. In der kalifornischen Großstadt San Diego hat es einen Schusswaffenangriff auf ein islamisches Gemeindezentrum gegeben. Dabei wurden nach Polizeiangaben 3 Menschen getötet. Die beiden 17- und 19-jährigen mutmaßlichen Täter sollen sich anschließend nach Polizeiangaben selbst getötet haben. Die Behörden im US-Bundesstaat Kalifornien stuften die Tat als Hassverbrechen ein und zogen die Bundespolizei FBI zu den Ermittlungen hinzu. Über das Motiv der Verdächtigen ist noch nichts bekannt. US-Präsident Trump hat einen angeblich für heute geplanten Angriff auf Iran abgesagt. Wie er mitteilte, sei dies auf Bitten von Katar

0: Katar, Saudi-Arabien und den Vereinigten Arabischen Emiraten geschehen. Das Militär soll aber jederzeit bereit sein, einen Großangriff zu beginnen, falls keine akzeptable Vereinbarung mit Iran erzielt werde. Teheran hatte gestern mitgeteilt, eine Antwort auf die jüngsten US-Vorschläge für ein Abkommen übermittelt zu haben. Russlands Präsident Putin wird heute zu einem zweitägigen Staatsbesuch in China erwartet. Die Reise erfolgt auf Einladung des chinesischen Staatspräsidenten Xi. Bei den Gesprächen sollen der Ausbau der strategischen Partnerschaft und wirtschaftliche Fragen im Mittelpunkt stehen. Putin besucht China wenige Tage, nachdem US-Präsident Trump zu einem Gipfeltreffen mit Xi in Peking zusammengekommen war. In der Innenstadt von Görlitz ist am Abend ein Mehrfamilienhaus aus der Gründerzeit eingestürzt. Noch ist unklar, ob sich Personen im Gebäude befanden. Drei Menschen gelten derzeit noch als vermisst. Mehr als 100 Rettungskräfte waren in der Nacht vor Ort. Auch Spürhunde durchsuchten die Trümmer. Als Ursache für den Einsturz vermutet die Polizei eine Gasexplosion. Die Einsturzstelle ist weiträumig abgesperrt. Ab heute können Privathaushalte die staatliche Förderprämie für den Kauf oder das Leasing eines Elektroautos oder eines Plug-in-Hybrids beantragen. Die Förderung gibt es rückwirkend für Neuwagen, die seit dem 1. Januar zugelassen wurden. Je nach Modell, Haushaltsgröße und Einkommen kann die Prämie von 1.500 bis 6.000 Euro betragen. Bis 2029 stehen für das Vorhaben 3 Milliarden Euro aus dem Klima- und Transformationsfonds der Bundesregierung zur Verfügung. In Straßburg wird heute erstmalig der Europäische Verdienstorden verliehen. Mit dem vom EU-Parlament ins Leben gerufenen Preis wird unter anderem Altkanzlerin Merkel ausgezeichnet. Zu den Geehrten zählt auch der ukrainische Präsident Zelensky und der frühere polnische Präsident Wałęsa. Mit dem Europäischen Verdienstorden sollen Persönlichkeiten gewürdigt werden, die einen wichtigen Beitrag zur europäischen Integration oder zur Verteidigung der europäischen Werte geleistet haben. Die Tagesschau meldet sich wieder um 7 Uhr. Jetzt zurück nach Köln zum Morgenmagazin zu Susan Link, Sven Lorig und Peter Grossmann.
1: Dankeschön, Thorsten. Guten Morgen.
2: Guten Morgen.
3: 44 km/h im Schnitt ist es übrigens, wenn man 100 Meter auf Olympia
1: Super
3: Siegerniveau läuft.
1: Genau.
3: Das müssen wir noch kurz aufklären. So, jetzt können wir weiterreiten.
1: Schaffen wir so
3: kurz davor.
1: Ganz knapp.
3: Genau.
1: Aber wir wollen gar nicht weglaufen, wir wollen hinlaufen zu einem neuen Urlaubsland überhaupt für Deutsche in Afrika. Viele wollen nach Marokko. Was macht dieses Land so attraktiv für uns Deutsche? In diesem Jahr werden da über 1 Million Touristen aus unserem Land erwartet. Gucken wir uns gleich mit dem MoMA-Reporter an.
3: Was macht es so attraktiv, zu Hause wohnen zu bleiben? Wann ziehen die jungen Menschen in Deutschland eigentlich aus? Was hält sie zu Hause? Wie muss man da die Rollen verteilen, wenn es länger dauert? Darüber sprechen wir gleich.
4: Und der FC Schalke 04 ist ja gerade Meister der zweiten Liga geworden. Letztes Mal Deutscher Meister sind sie gewesen 1958. Es gab aber mal ein Jahr, da waren sie so nah dran und wurden hinterher als die Meister der Herzen gefeiert. Das ist jetzt 25 Jahre her. Große Emotionen aus Gelsenkirchen, gleich bei mir im Sport.
3: Dem Peter läuft's Herzl über.
1: Ja, aber da, also.
3: Meinst du, als Dortmunder wird schwierig, oder was?
1: Nee, da kann man, aber die Schalker, die Armen, da ist es so schrecklich.
4: Ja,
1: das war so schlimm.
4: Ja.
1: Das war so, oh.
3: Wir brauchen jetzt gutes Wetter, bevor ihr beide anfangt zu weinen. Donald, spätestens ab Donnerstag geht es in die Richtung. Ne?
5: Und ja, genau. Die Temperaturen steigen deutlich an. Und am Wochenende können wir sogar teilweise schwitzen bei über 30 Grad.
1: Aussichten.
3: Badehose raus.
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5: Noch ist das Durcheinander groß. Schönen guten Morgen, herzlich willkommen. Und das können wir uns mal zusammen auf dem Satellitenfilm anschauen. Und das ist ein Infrarotfilm. Das heißt, vor allem die kalten Wolken sind sehr gut zu sehen. Wir sehen hier massive Wolken, die von Osten in Richtung Westen ziehen und dann aber nach Norden abdrehen müssen. Hier liegt ja ein Hochdruckgebiet. Und hier ist es auch unterm Strich am heißesten europaweit. Über Osteuropa Temperaturen zum Teil über 30 Grad wärmer als im Mittelmeerraum. Wir sehen nämlich, dass hier die Luft von Nordwesten in Richtung Spanien vorankommt. Das heißt, deswegen ist es hier auch kühler für die Jahreszeit. Und wir liegen so ein bisschen da drin, dazwischen drin. Das heißt, von beiden Seiten kommen die Wolken. Und Sie sehen auch bei uns dann die Regengebiete, die so ein bisschen nach Norden rausziehen und insgesamt nur langsam nach Osten vorankommen. Aber der Trend ist dann ab Donnerstag, Freitag so, dass dann wirklich von Südwesten hier die Strömung umdreht und die heiße Luft zu uns dann nach Mitteleuropa kommen wird. Und noch haben wir aber hier diesen Tiefausläufer, diese Okklusion, diese Mischfront. Die wird heute im Osten noch mal ein paar Schauer und Gewitter produzieren. Diese Warmfront sorgt dafür, dass im Westen die Bewölkung dichter wird und dann auch am Nachmittagabend so ein bisschen Regen einsetzt. Und auch morgen wird es noch mal wechselhaft, bevor dann der Sommerdurchbruch bzw. die sommerlichen Temperaturen im Mai kommen. Heute Vormittag vor allem über Schleswig-Holstein und weiten Teilen von Niedersachsen auch recht trüb mit tiefhängenden Wolken, noch ein bisschen Regen oder Nieselregen, ein paar Schauer noch rüber nach Berlin und Brandenburg. Dann kommt aber eine Aufheiterungszone, die bis nach Bayern reicht, vor allem hier nach Oberbayern. In Niederbayern liegt noch ein Regengebiet, das langsam abzieht. Von Westen her verdichten sich die Wolken langsam. Das macht am Nachmittag Fortschritte, das heißt, hier setzt dann leichter Regen ein. Davor aber noch aufgelockert und hier bilden sich Quellwolken bzw. einzelne Schauer und Gewitter. Zwischendrin gibt es aber sehr sonnige Phasen. Und in diesen kann dann auch die Temperatur auf 20, 21 Grad ansteigen. Ansonsten bleiben wir knapp darunter. Wind eigentlich kein Thema, nur ganz schwach aus überwiegend südlichen Richtungen. Und der Trend für die nächsten Tage, morgen noch mal deutlich wechselhafter, zum Teil kräftige Regengüsse und zum Teil Gewitter, die von Westen her langsam nachlassen. Donnerstag nur im Nordosten letzte Schauer, im Südwesten schon sommerlich. Und danach wird es für alle sommerlich warm bis heiß.
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1: Dankeschön, Donald. Haben wir Deutschen ein neues Lieblingsreiseziel am Mittelmeer? Und es ist nicht Spanien, Italien oder Griechenland, sondern es ist Marokko, unser neues Traumziel. Es grenzt im Norden ans Mittelmeer, im Westen an den Atlantischen Ozean. Durch die Straße von Gibraltar ist es von Europa getrennt. Schon vergangenes Jahr gab es dort ein Rekordjahr in Sachen Tourismus. Fast 20 Millionen internationale Urlauber, ein Anstieg von 14% gegenüber dem Vorjahr. Und in diesem Jahr werden alleine aus Deutschland über 1 Million Urlauber erwartet. Es soll ein Land sein voller Abenteuer, Kultur und Stabilität, so die Eigenwerbung. Aber was macht das Land für uns so attraktiv, fragt unser MoMA-Reporter Sebastian Kisters.
2: Ich bin also auf Spurensuche. Warum reisen gerade so viele Menschen nach Marokko? Hier liegt wohl die erste Antwort. Es ist die Sahara, die viele anzieht. Die Wüste bebt. Geländewagen sausen durch den Sand. Weiter hinten erklimmen Quads die Dünen.
7: Mein erstes Gefühl in der Wüste ist, dass viele Erwachsene hier im Sand das Kind in sich wieder entdecken.
2: Martina kommt gerade von einer Quad-Tour zurück. Hat offensichtlich Spaß gemacht. Aber, erzählt sie mir, so richtig schön wird es erst abends, wenn die Sonne untergeht und dich die Stille einfängt. Du siehst die Sterne, unglaublich. Du spürst Frieden und lebst in diesem einen Moment. Noch ein Foto mit den Vermietern ihres Quads, dann will Martina mit ihren Freunden weiter. Ich folge ihrem Rat und fahre mit einem ortskundigen Führer noch ein bisschen tiefer hinein in die Wüste, ganz im Westen Marokkos. Und dann ist da nur noch Wind, sonst Stille und Sonnenuntergang in der Sahara. Ich verstehe die Magie, von der Martina gesprochen hat. Der nächste Morgen. Die nächsten Touristen gehen auf Wüstentour. Marokko hat dieses Stück Sahara erfolgreich zu einem Abenteuerspielplatz gemacht. Sicher ein Grund für den Tourismusboom. Die meisten Besucher verlassen den Ort Merzouga am Rand der Wüste mit kleinen Bussen, die sie Richtung Marrakesch bringen. Da will ich auch hin. Auf dem Weg liegt Ait Benadou, eine rote Lehmsiedlung, Welterbe der UNESCO. Beim Blick hoch auf den Hügel denke ich Ameisen. Die vielen Besucher, das sieht aus wie Ameisen. Ein Geheimtipp scheint das hier nicht mehr zu sein. Vielmehr zeigt auch dieser Ort, Marokko ist mittlerweile das angesagteste Reiseland Afrikas. Und ein Grund, warum Ait Benadou auf Reiselisten steht, ist die an Hütten genagelt. Fotos von Filmaufnahmen, Asterix und Obelix diente das Dorf als Kulisse James Bond und dem Gladiator. Nicht weit entfernt stehen noch Teile der Kulisse. Hier bin ich mit Abdul Razzaq verabredet. Er führt Touristen durch die Gegend und erzählt davon, wie er hier als Statist im Blockbuster Gladiator 2 mitgespielt hat.
8: Ja.
2: Der erste Kampf in diesem Film war hier. Als sie noch den Wein trinken und dann kämpfen. Hollywood in Marokko habe ich nicht gewusst. Kleopatra oder Die Mumie wurden in einer Halle nebenan gedreht. Die Studios hier mittlerweile auch ein Tourismusmagnet für Besucher aus aller Welt. Weiter geht es Richtung Marrakesch. Auf dem Weg sehe ich wieder viele Busse.
7: Man kann natürlich auch allein mit einem Mietwagen auf Tour gehen. Ich traue mich das jetzt allerdings vor allem, weil auf der anderen Seite der Kamera ein arabischer Kollege ist, der, wenn es mal eine Panne gibt, helfen kann.
2: Oder an den vielen Checkpoints von Sicherheitskräften in Marokko. Filmen sollte man sie nicht. Einerseits machen ständige Kontrollen Marokko zu einem sicheren Reiseland. Andererseits zeigt es, dass der Staat Bürger und Besucher unter Kontrolle haben möchte. Kein schönes Gefühl. Der Blick auf das Gebirge Hoher Atlas lenkt von diesem Gedanken ab. Auf einem Pass in gut 2000 Metern Höhe sind sie dann wieder. Busse, die zwischen der Wüste und Marrakesch unterwegs sind. Nach 3 Stunden Fahrt erreichen wir Marrakesch. Pralles, buntes Leben und ziemlich viele Deutsche unterwegs, bemerke ich, wie Nila Ahmadi mit einer Freundin.
9: Wir wollten erstmal nach Dubai fliegen. Und durch die Konfliktsituation im Nahen Osten war es ja nicht möglich. Flüge wurden gecancelt, alles wurde storniert. Und deswegen haben wir uns für Marokko und eben Spanien entschieden.
2: Genauso wie Jelena und Christian, die ich draußen treffe. Erst waren sie auf den Kanaren, dann sind sie 1 Stunde herübergeflogen nach Marokko.
10: Es ist wunderschön, es ist arabisch. Du hast gerade den Kontrast zwischen dem westlich-europäischen und halt dann den dann doch orientalischen Teil ist wirklich sehr schön. Also das muss man schon sagen.
2: Schön, aber ziemlich voll. Die Bilder hier zeigen, was gerade so viele fasziniert. Es ist der Ruf der Wüste.
3: Hochemotionale Angelegenheit ist es auf jeden Fall, aber es ist auch die Frage im Raum, ab wann müssen sich Eltern eigentlich parat machen, dass die Kinder das Haus verlassen? Da gibt es auch immer wieder Statistiken. Die aktuelle sagt für Deutschland zum Beispiel im Schnitt mit 24,1 Jahren, Tendenz leicht steigend. Damit liegen wir ziemlich im Mittelfeld. In Skandinavien sind die Kinder am frühesten aus dem Haus. Ein bisschen länger dauert das, je weiter südlich man kommt. In Italien und Spanien zum Beispiel wird erst mit 30 ausgezogen. So oder so ist es aber ein emotionaler Schritt. Und interessant wird es auch, wenn die Kinder wiederkommen.
11: Moin.
12: Eigentlich wollte er längst seine eigene Wohnung. Jetzt lebt er notgedrungen wieder bei den Eltern in Hamburg. Fred Konopik ist 27, macht eine Ausbildung zum Veranstaltungskaufmann. Eine für ihn bezahlbare Wohnung findet er in der Stadt nicht.
13: Ich fühle es so, dass es ein absoluter Luxus ist, in dem ich mich befinde, weil ich auch einige Leute habe hier in Hamburg, die fremd zugezogen sind und damit natürlich noch eine viel schwierigere Ausgangssituation habe.
12: Doch die Suche nach einer Bleibe ist mittlerweile zu einer Art Familienritual geworden. Gemeinsam mit seiner Mutter sitzt Fred Konopik oft am Rechner und geht online die Vermietungsangebote durch.
13: Also wir haben hier genau 0 Ergebnisse für eine Mietwohnung ab 1 Zimmer. Bis 700 Euro. Jetzt kann ich die Fläche noch mal weiter runtersetzen und mal sagen, ab 30 Quadratmeter sind immer noch 0 Ergebnisse.
12: Freds Mutter ist froh, dass sie ihrem Sohn helfen kann. Gleichzeitig fürchtet sie, dass sie sich ihre eigene Wohnung bald nicht mehr leisten kann. In 8 Jahren, wenn sie und ihr Mann in Rente gehen und mit weniger Geld auskommen müssen. Dann brauchen sie eine Wohnung, die weniger Miete kostet.
14: Und wenn ich mir dann die Portale angucke, dann werden wir gar nichts Günstigeres finden.
12: Sohn Fred will die Hoffnung auf seine eigene Wohnung nicht aufgeben. Auf Suche aber ist er inzwischen schon seit mehr als 1/2 Jahr.
3: Sina Marien Köhler ist heute Morgen bei uns. Willkommen nochmal. Sie ist Erziehungswissenschaftlerin an der Uni Köln, forscht auch zur Entwicklung von Menschen. Man hat so das Gefühl, aber es ist ja oft so eine subjektive Geschichte, dass junge Menschen länger zu Hause bleiben, dass man früher schneller gesagt hat, hops, und lernen selber laufen. Ist das eigentlich so?
8: Ja, tatsächlich. Wenn wir das mit den 1970er Jahren vergleichen, da war das Erstauszugsalter so um die 20 Jahre. Mhm. Jetzt liegen wir natürlich mit 24,1 drüber, aber immer noch unter dem EU-Durchschnitt, der bei 26 Jahren liegt. Und man kann sagen, die Jugendphase hat sich sowieso entgrenzt. Also wir haben ja 2024 das Wahlalter für die EU auf 16 runtergesetzt. Der Auszug dauert länger. Also diese ganzen Meilensteine,

0: Beine liegen alle gar nicht mehr so parallel.
1: Wollte ich gerade sagen, das klingt ja, ja genau entgegengesetzt. Ja. Ja. Bei dem einen wird ja man immer jünger, genau, und das nächste, dann bleibt ja man länger zu Hause. Was bedeutet das denn eigentlich auch für das Eltern-Kind-Verhältnis? Hat sich das ja auch verändert?
0: Definitiv. Also wir haben ja die Veränderung hin zu einem Verhandlungshaushalt. Das heißt, man ist mehr auf Augenhöhe. Und das Leben zu Hause, sicherlich hat man, wenn man auch wieder zurückkehrt, dann erstmal andere Rollen, in die man reinkommt. Aber es ist auch längst nicht mehr so konfliktbelastet. Je nach Umfrage haben wir auch eine Angleichung der Wertehorizonte zwischen Eltern und Kindern. Mhm. Das heißt, da haben wir jetzt eher auch so, dass man auf einer Linie ist. Aber natürlich ist es eine Drucksituation. Mhm. Je nach Umfrage sind auch 25% der jungen Menschen insofern unter Druck, dass sie das Gefühl haben, sie müssen sich mit dem Älterwerden auch beeilen. Aber wir haben die Priorität auf dem Bildungssektor. Wir sind länger in der Bildung als junge Menschen. Teilweise gibt es Studierende, die eben vorher eine Ausbildung gemacht haben, also bis zu 25%. Und das dauert. Und ausziehen muss man sich auch leisten können.
1: Das ist absolut richtig, haben wir ja gerade auch schon im Beitrag gesehen. Verhandlungshaushalt finde ich einen spannenden Begriff. Heißt das, es entwickelt sich mehr so hin zu einer WG? Kann man sich das so vorstellen?
0: Ja gut, wir haben natürlich aus erziehungswissenschaftlicher Perspektive, wir haben definitiv Machtdifferenzen. Ne? Also wenn man zu Hause wohnt, dann hat man einen Beitrag vielleicht mit den eigenen Finanzen, den man dazu tut. Man muss vielleicht auch im Haushalt immer mehr mithelfen. Aber die Gesamtstruktur setzen ja schon auch noch die Eltern.
1: Okay, so,
0: also definitiv. Also das kann sich nicht alles umkehren.
1: Schon ein bisschen. Wie wichtig ist es denn eigentlich auszuziehen? Also was bedeutet das eigentlich für unsere Entwicklung und was auch, wenn wir immer älter werden, bis wir das tun?
0: Definitiv. Also wir haben immer wieder Punkte in der Jugendphase, die ja wirklich darauf aus sind, dass wir autonomer werden, selbstständiger werden, und die eigenen vier Wände gehören definitiv dazu. Mhm. Also wenn wir das wie in dem Video jetzt so den Fall der Rückkehrerin haben, dann ist das für Jugendliche machbar, wenn sie da eben auch Entscheidungsmöglichkeiten und Freiheiten haben. Und in eigenen Studien haben wir eben auch die Belege dafür, dass, wenn man zurückkehrt, dass das immer schwieriger wird, je nachdem, ob es ein Abbruch ist oder ob man auch mit einer neuen Phase anfängt und gute Gründe hat. Mhm. Jeder kann das nachvollziehen. In Düsseldorf, teuerste Stadt, dass man da zu Hause wohnt, ist jetzt keine Schande.
1: Nicht überraschend. Hamburg haben wir auch gerade schon gesehen. Ja. Hier in Köln kann man es auch nachvollziehen.
0: Ja, definitiv.
1: Die Kollegen haben gerade auch schon so ein bisschen durchsortiert, um mal so zu gucken, was zu Hause noch so rumsitzt. Ziehen Mädchen denn früher aus als Jungs oder umgekehrt?
0: Ja, tatsächlich. Anderthalb Jahre früher.
1: Okay, woran liegt das?
0: Junge Frauen sind mit einigen Punkten früher dran, also mit der ersten festen Partnerschaft, das erste Zusammenziehen, und können so eben auch dann einige Sprünge früher wagen. Mhm. Tatsächlich.
1: Und gibt es eigentlich noch, man hat ja früher immer so gesagt, so Nesthocker, und es war auch so ein bisschen peinlich, wenn man zu Hause noch wohnte, Hotel Mama und solche Begriffe. Hat sich das auch aufgeweicht? Gibt es das gar nicht mehr
0: das
1: so?
0: Das hat sich aufgeweicht. Natürlich haben wir unsere Stereotype im Kopf, aber es ist auch so, dass junge Menschen eben an Bildung orientiert sind und die brauchen halt auch länger. Und das sind die guten Gründe.
1: Muss man auch akzeptieren, ne, dass es alles sich ein bisschen verschoben hat. Frau Köhler, schön, dass Sie heute Morgen hier sind. Wir sprechen darüber, wer wann auszieht. Mhm. Und können noch dazu sagen, Kroatien, da ist man am spätesten dran. Ja. 31, glaube ich, ist man dann
0: tatsächlich
1: da.
0: Das sind die Sicherungssysteme, die man da eben nicht hat.
1: Sprechen wir auch gleich noch drüber. Dankeschön, bis gleich.
0: Danke.
2: Ziehst du nochmal aus?
3: Nee, glaube nicht. Meine Frau erlaubt das nicht. Nee. Gott sei Dank. Wir zwei haben diverse Hobbys gemeinsam. Hühner, Fußball, Sport und auch Kochen, mein Lieber.
2: Stimmt. Also das ist ja schon cool. Ne? Also ich mache das so super gerne. Und ich denke oft, wenn ich da so sitze und schnibbel und so, denke ich, aber in der Gastronomie, wenn ich das jetzt professionell machen müsste, das ist irgendwie auch richtig stressig manchmal. Ne?
3: Ja, es ist so ein harter, die Branche ist, glaube ich, hart, denkt man so. Aber ist es wirklich so, ist die Frage. Guter Job, ja oder nein? Gucken wir uns an.
4: Guter Job, Koch? Mitten in Weimar, direkt am Markt und doch ganz woanders. Mohamed Jallo bringt mit seinem Restaurant Laura Adama ein Stück Westafrika in die Stadt Goethes und Schillers. Seine Klassiker Jollof oder Atscheke.
5: Das ist Atscheke, das ist dieser Maniok, kommt eigentlich ursprünglich aus Elfenbeinküste. Ja, und aber sieht so wie Couscous aus.
4: Wo er die Rezepte her hat?
5: Von meiner Mutter. Aber meine Mutter hat das immer mit Fleisch gekocht. Da hier unser Laden denn so hauptsächlich denn so Veganladen ist, deswegen kochen wir alles auf Veganbasis. Wenn jemand denn so Fleisch essen will, dann kriegt er das extra.
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5: Unser scharfe Soße, afrikanische Küche ohne scharfe Soße, geht ja nichts. Geboren bin ich in Sierra Leone.

0: Oder in Guinea?
1: Meistens sind sie hier zu zweit. Mohammed ist Chef in der kleinen Küche. Eine Person macht den Service. Heute ist das Tatjana. Aber Mohammed nennt sie nur Jordan und ruft so nach ihr.
0: Und dann gibt's Yasu. Mein Zeichen.
2: Jordan!
1: Weil sie Jordan mit Nachnamen heißt, dafür nennt sie ihn immer Mr. Mo.
0: Wir versuchen zumindest dann so ein bisschen so locker so zu sein, ja, und miteinander so menschlich dann so umzugehen und freundlich, ja. Keiner schreit den anderen an.
1: Mo weiß, wovon er redet. Er hat in der Gastronomie gelernt, jahrelang im Catering gearbeitet in Thüringen. Für seinen eigenen Laden wollte er was Neues ausprobieren.
0: Als ich klein war, habe ich immer andere Sachen gegessen zu Hause. Ja? Und dann ja, habe ich mich dann so für die afrikanische Küche dann so entschieden.
1: Mohammed Jallo hat Deutsch gelernt, sich durchgekämpft, die Schule abgeschlossen und eine Berufsausbildung. Alles lange her. Und heute?
0: Ich bin stolz, zu Weimarer zu sein. Ja, doch. Ja, das ist meine Heimat. Ja.
1: Und Westafrika hat er mitgebracht. Zumindest auf dem Teller.
0: Kommen Sie erstmal die Magani, ja? Und hier so die Acheke. Guten Appetit, ja? Und herzlich willkommen.
1: Schmeckt's?
3: Ausgezeichnet, ja.
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5: Und einen schönen guten Morgen von mir zum frühen Sport. Ja, am Donnerstag wird Julian Nagelsmann bekannt geben, wen er mitnimmt zur WM. Dann gestern gab es schon mal die Bekanntgabe der Brasilianer. Carlo Ancelotti hat es gesagt. Genau. Und was hat er gesagt? Gucken wir mal genau hin. Nämlich, dass Neymar wieder mit dabei sein wird bei dieser WM für Brasilien. 34 Jahre alt ist er in der Zwischenzeit und hat 2023 letztmalig für die Seleção gespielt. Und da ist er zu sehen. Und viele freuten sich darüber, dass er wieder dabei sein wird. Schließlich hat er 79 Tore gemacht in 128 Länderspielen. Und gegen wen spielen die Brasilianer? Ich sage es auch mal kurz. Marokko, Schottland und Haiti. Also der Superstar, der Alternde, ist wieder mit dabei. Ansonsten gibt es jetzt erstmal im Überblick den Sport von gestern. Kurzsport.
6: Derbe Niederlage. Die deutsche Eishockey-Nationalmannschaft hat bei der Eishockey-Weltmeisterschaft gegen Gastgeber Schweiz 1:6 verloren. Es war die höchste WM-Niederlage gegen den Erzrivalen seit 1937. Damit hat das Team von Bundestrainer Harold Kreis jetzt 0 Punkte aus 3 Spielen und ist Tabellenletzter. Dem DEB-Team droht wie im Vorjahr das Aus nach der Vorrunde. Serie ausgeglichen. In der Basketball-Bundesliga haben die Baskets Bonn das zweite Viertelfinalspiel gegen die Würzburg Baskets mit 88:81 gewonnen. Damit steht es in der Best-of-Five-Serie jetzt 1:1. Weiterkommt, wer zuerst 3 Siege vorweisen kann. In einer weiteren Viertelfinalpartie hat Bamberg Ulm mit 90:87 geschlagen. Die Mannschaft von Erfolgstrainer Anton Gavel führt jetzt 2:0 und kann kommenden Samstag bereits den Einzug ins Halbfinale bei den Ulmern klarmachen. Neuausrichtung. Preußen Münster hat nach dem Abstieg in die dritte Liga Thomas Wörle als neuen Trainer verpflichtet. Der 44-Jährige hatte von 2010 bis 2019 die Frauen des FC Bayern und zuletzt den SSV Ulm trainiert. Star-Trainer offenbar vor Rückkehr bei den Königlichen. José Mourinho steht laut Meldungen diverser Medien kurz vor einem Comeback beim spanischen Fußballrekordmeister Real Madrid. Der 63-Jährige soll einen 2-Jahres-Vertrag erhalten. Mourinho hat die Madrilenen bereits von 2010 bis 2013 trainiert.
5: Und wir bleiben noch ein bisschen beim Fußball. Der FC Schalke 04 ist Meister der zweiten Liga, hat sich gestern ins Goldene Buch der Stadt eingetragen und wird noch ein bisschen feiern, weil die erste Liga, da freuen die sich natürlich diebisch drüber. Ich sag's nochmal, Meister der zweiten Liga. Das Foto, was Sie da im Hintergrund sehen, das ist nicht von diesem letzten Spieltag gegen Braunschweig mit dem 1:0. Nee, das ist ein Foto von vor 25 Jahren. Da wären die Schalker nämlich beinahe Meister geworden. Ja. Da hat ihnen 4 Minuten gefehlt bis zur deutschen Meisterschaft und danach waren sie es eben nicht mehr, also deutscher Meister. Für die, die es nicht mehr wissen, wir erklären es gleich. Ich sage noch mal kurz einen O-Ton von Gerald Asamoah, der damals gesagt hatte, kurz danach zu sehen, wie die Fans

0: jetzt gelitten haben, wie die auf dem Rasen lagen, wie die geweint haben, das tut weh und das tut mir heute auch noch weh. Vor 25 Jahren wäre Schalke beinahe deutscher Meister geworden.
1: Wenn sich der Reporter von damals und Schalkes Jahrhunderttrainer treffen, dann begegnen sich auch Leidensgenossen.
2: Wenn Sie sich erinnern, haben Sie auch so wie ich immer noch eine Gänsehaut?
3: Ja, eine Gänsehaut insofern, dass man daran denkt.
1: Es ist ein sonniger, warmer Tag, dieser 19. Mai 2001. Ein Nachmittag mit allem, was die Gefühlswelten hergeben. Viele werden niemals vergessen, wo sie in diesen Minuten waren. Am Ende sorgt die Trauer für eine Glaubenskrise.
4: Ab heute glaube ich nicht mehr an den Fußballgott, weil er nicht gerecht ist.
1: Das Drama der Emotionen beginnt damit, dass der HSV gegen die Bayern in der 90. Minute in Führung geht.
5: Tor, Tor, Tor, Tor!
1: Schalke feiert schon den Titeltriumph, aber in Hamburg wird noch gespielt.
6: Am Ball steht Effenberg, Hargreaves auch von hinten, lauert Andersen, angetippt, der schießt, Tor, Tor, Tor durch die Mauer, nein!
7: Ich bin die Rolltreppe hoch und ich habe dann in der Kabine die Szene live gesehen und da wurde die Tür direkt danach eingetreten, ich weiß nicht, wer es war, aber die flog aus allen Richtungen oder in alle Richtungen. Und das war brutal, ja.
3: Dann habe ich der Abend habe ich ganz alleine verbracht.
2: Und dann sind ein paar Tränchen gekullert?
3: Ja, Tränchen, aber auch eine bestimmte Stolzigkeit, dass doch unheimlich viel geschafft hast mit die damalige Mannschaft.
1: Die eine Woche später den DFB-Pokal gewinnt. Nur ein schwacher Trost nach dem Trauma, sich 4 Minuten und 38 Sekunden als deutscher Meister zu fühlen und am Ende keiner zu sein.
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9: Wir haben auch eine gewisse Stolzigkeit, dass wir daran beteiligt sind, an dieser Smile-Mission.
10: Ja, ein Satellit ist nach oben geschossen worden, da wo er auch wahrscheinlich hingehört, Donald. Und was passiert
11: Stichwort
10: da jetzt?
11: Weltraumwetter. Wir können uns mal den Start angucken, dann erzähle ich ein bisschen was dazu. In der vergangenen Nacht wurde in französisch Guyana diese Rakete gestartet von der ESA. So ein Projekt von Deutschland, Österreich, Schweiz und auch Chinesen sind beteiligt mit der Technik. Man schießt diese Rakete dort hoch, um unser Weltraumwetter besser zu erforschen.
9: Aber warum muss man das, warum muss man das Wetter im Weltraum wissen?
11: Da geht es um Sonnenwind und das ist eigentlich nur harte Strahlung. Also Licht sind ja Photonen, wir werden also beschossen von diesen harten Strahlen und wir haben zum Glück unser Magnetfeld auf der Erde und das lenkt diese harte Strahlung, beziehungsweise schützt uns vor dieser harten Strahlung. Aber weil das Magnetfeld an den Polen so ein bisschen eingedellt ist, kann dort die Strahlung weit in die Atmosphäre eindringen. Deswegen gibt es Polarlichter. Und im Extremfall, wir hatten in den letzten Jahren sogar im Sommer Polarlichter, auch in unseren Breiten, was wirklich sehr selten ist, gab es wirklich starke koronale Massenauswürfe, so nennt man das. Also eine richtige große Explosion.
9: Ich könnte stundenlang zuhören, ohne was zu verstehen.
11: Auf der Sonne, ich sag's euch. Pass auf, aber das könnte zum Beispiel bei uns zu Stromausfällen oder auch zu Problemen im Funkverkehr und bei der Kommunikation mit Satelliten führen. Und das wäre gefährlich und das will man damit genauer erfahren.
10: Aber das ist jetzt ein Satellit, der hochgebracht wird von der Rakete.
11: Von der Rakete.
10: Und damit ich eine Sache verstanden habe. Okay, alles klar.
11: War das zu lange?
10: Nein, du hast es toll gemacht. Wir sind einfach in Physik zu früh ausgestiegen. Früher.
9: Ich habe es in der neuen, glaube ich.
10: Langfristig abgewählt. Aber vielen Dank für die Erklärung, weil keiner könnte es besser als du, Donald. Vielen Dank für die Einladung.
11: Danke, danke.
10: Ganz schöne frische Bilder aus dieser Nacht. Und jetzt geht's weiter zur Tagesschau.
9: Thorsten Schröder ist in Hamburg.
10: Guten Morgen.
11: Guten Morgen.
12: Schönen guten Morgen. In der kalifornischen Großstadt San Diego hat es einen Schusswaffenangriff auf ein islamisches Gemeindezentrum gegeben. Dabei wurden nach Polizeiangaben 3 Menschen getötet. Die beiden 17- und 19-jährigen mutmaßlichen Täter sollen sich anschließend nach Polizeiangaben selbst getötet haben. Die Behörden im US-Bundesstaat Kalifornien stuften die Tat als Hassverbrechen ein und zogen die Bundespolizei FBI zu den Ermittlungen hinzu. Über das Motiv der Verdächtigen ist noch nichts bekannt. US-Präsident Trump hat einen angeblich für heute geplanten Angriff auf Iran abgesagt. Wie er mitteilte, sei dies auf Bitten von Katar, Saudi-Arabien

0: und den Vereinigten Arabischen Emiraten geschehen. Das Militär soll aber jederzeit bereit sein, einen Großangriff zu beginnen, falls keine akzeptable Vereinbarung mit Iran erzielt werde. Teheran hatte gestern mitgeteilt, eine Antwort auf die jüngsten US-Vorschläge für ein Abkommen übermittelt zu haben. In der Innenstadt von Görlitz ist am Abend ein Mehrfamilienhaus aus der Gründerzeit eingestürzt. Noch ist unklar, ob sich Personen im Gebäude befanden. Drei Menschen gelten derzeit noch als vermisst. Mehr als 100 Rettungskräfte waren in der Nacht vor Ort. Auch Spürhunde durchsuchten die Trümmer. Als Ursache für den Einsturz vermutet die Polizei eine Gasexplosion. Die Einsturzstelle ist weiträumig abgesperrt. Ab heute können Privathaushalte die staatliche Förderprämie für den Kauf oder das Leasing eines Elektroautos oder eines Plug-in-Hybrids beantragen. Die Förderung gibt es rückwirkend für Neuwagen, die seit dem 1. Januar zugelassen wurden. Je nach Modell, Haushaltsgröße und Einkommen kann die Prämie von 1.500 bis 6.000 Euro betragen. Bis 2029 stehen für das Vorhaben 3 Milliarden Euro aus dem Klima- und Transformationsfonds der Bundesregierung zur Verfügung. In Straßburg wird heute erstmalig der Europäische Verdienstorden verliehen. Mit dem vom EU-Parlament ins Leben gerufenen Preis wird unter anderem Altkanzlerin Merkel ausgezeichnet. Zu den Geehrten zählt auch der ukrainische Präsident Zelensky und der frühere polnische Präsident Wałęsa. Mit dem Europäischen Verdienstorden sollen Persönlichkeiten gewürdigt werden, die einen wichtigen Beitrag zur europäischen Integration oder zur Verteidigung der europäischen Werte geleistet haben. In der bolivianischen Hauptstadt La Paz ist es zu Zusammenstößen zwischen der Polizei und Anhängern des früheren Präsidenten Morales gekommen, gegen den ein Haftbefehl besteht. Tausende Unterstützer versammelten sich vor dem Regierungssitz und forderten den Rücktritt des amtierenden Präsidenten Paz Pereira. Sicherheitskräfte drängten Demonstranten mit Tränengas zurück. Explosionen waren zu hören, mehrere Gebäude wurden evakuiert, es gab 90 Festnahmen. Die Tagesschau meldet sich wieder um 7.30 Uhr. Jetzt zurück nach Köln zum Morgenmagazin zu Susan Link und Sven Lorig.
1: Dankeschön, Thorsten. Guten Morgen.
2: Guten Morgen. Wir haben einiges vorbereiten müssen, leider aus aktuellem Anlass.
1: Ja, gerade auch in der Tagesschau schon gehört, es gab einen Angriff auf ein islamisches Zentrum in den USA in San Diego. Auf die Tat schauen wir gleich mal genauer.
2: Außerdem wichtiges Thema aktuell in Berlin diese und nächste Woche. Irgendwann muss es ja rauskommen mit den genauen Plänen der Gesundheitsministerin zur Pflegereform Anke Plättner in Berlin. Und da gibt es jetzt schon lautstarke Kritik.
3: Tatsächlich ist es so, die Pflegereform ist eines der ganz großen Brocken in dieser Koalition, die diese Koalition bewältigen muss. Gesundheitsministerin Wagen wollte eigentlich diese Woche schon ihre Pläne vorstellen, jetzt dann aber doch erst nächste Woche. Aber es gibt natürlich schon ein paar Sachen, die rausgekommen sind und die für Kritik sorgen. Der DAK-Chef Storm sagt, wir müssen das stoppen mit der Pflegereform. Andere sagen, es ist jetzt aber nötig, wir müssen jetzt wirklich was ändern, weil wir werden älter, was schön ist. Aber das heißt, wir brauchen auch mehr Geld für die Pflege. Wir fragen bei Simone Fischer, pflegepolitische Sprecherin der Grünen, was sie denn von den Ideen findet.
2: Danke dir, bis gleich.
1: Außerdem machen wir schon mal einen kleinen Ausblick. In 4 Wochen etwa startet die Fußballweltmeisterschaft. Wie laut dürfen wir jubeln? Welche Vuvuzelas dürfen wir wem um die Ohren hauen? Das klären wir gleich mit unserem Rechtsanwaltsexperten.
2: Er kann nicht nur Weltraumwetter, sondern er hat auch das Erdenwetter. Ich hoffe
4: doch. Das ist auch das Hauptaugenmerk, wo ich natürlich dann versuche, so genau wie möglich zu sein.
1: Gibt gute Aussichten.
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4: Aber das Wetterchaos ist natürlich groß und auch die Niederschläge werden sehr ungerecht verteilt. In Bayern gibt es immerhin dann auch zu trockene Gebiete, auch im Nordwesten. An der Nordsee hat es am wenigsten geregnet, aber ein bisschen Regen kommt heute noch dazu. Wir sehen hier diese geschlängelte Linie, diese Mischfront. Es werden sich vor allem im Nordosten noch Schauer und Gewitter bilden. Und hier kommt der nächste Tiefausläufer von Tief Inga. Erste die Warmfront, die wird heute dafür sorgen, dass im Westen die Bewölkung langsam dichter wird. Erster Regen einsetzt, das zieht dann komplett durch. Morgen noch mal Kälte. Luft kommt hinterher vom Atlantik mit Schauern und Gewittern. Danach startet aber dann der Sommer im Mai quasi durch mit deutlich höheren Temperaturen. Hier sehen wir die Tiefausläufer, die über uns hinwegziehen. Morgen dann verbreitet noch mal sehr unbeständig. Aber hier sieht man schon dieses große Wolkenloch, was sich auftut. Das Tief hilft mit der Strömung. Sie sehen, wie der Wind, beziehungsweise ich simuliere,

0: Das hier nochmal, wie sich das um dieses Tiefzentrum dreht. Und damit haben wir eine Südwestströmung. Und mit der gelangt dann endlich bei uns auch mal die sommerliche Wärme an. Und es wird heute Vormittag zum Teil noch Regen geben. Vor allem in Niederbayern liegt noch so ein Regengebiet, das sich langsam auflöst. Auch in weiten Teilen von Schleswig-Holstein gibt es noch tiefhängende Wolken mit etwas Regen, Nieselregen. Und so einen Schauerstreifen, der bis nach Berlin und Brandenburg reicht. Dazwischen aber meist trocken. Im Westen werden die Wolken langsam dichter. Am Nachmittag dann wird es hier komplett zuziehen und es kommt auch schon leichter Regen auf. Und vor allem im Nordosten und Osten, also bis runter dann zum Harz, bis nach Thüringen und bis ins Erzgebirge sind zumindest einzelne Schauer und Gewitter möglich, zwischendrin aber auch Sonne. In diesen sonnigen Abschnitten geht es dann noch rauf auf 20 bis 21 Grad, sonst bleiben wir ein wenig unter diesen Werten. Der Wind weht überwiegend schwach aus südlichen Richtungen und der Trend für die nächsten Tage. Morgen dann nochmal der wechselhafte Tag mit zum Teil kräftigen Regengüssen, auch im Süden zum Teil Gewitter dabei. Donnerstag zieht das Ganze über den Nordosten raus, im Südwesten schon bis zu 26 Grad und danach bleibt es überall trocken bei weiter steigenden Temperaturen, zum Teil im Westen und Südwesten sogar mehr als 30 Grad.
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2: In den USA hat es einen Angriff mit Schusswaffen auf ein großes islamisches Zentrum in der Küstenstadt San Diego gegeben. Es gab mehrere Tote, auch die beiden Täter sind darunter.
3: Gegen Mittag Ortszeit waren in San Diego erste Notrufe eingegangen. Nach Angaben der Polizei sind drei Menschen in einem großen islamischen Zentrum mit Kindergarten, Schule und Moschee erschossen worden. Ein getöteter Wachmann hat wohl eine größere Katastrophe verhindert, so der Polizeichef von San Diego, Scott Wall. Die beiden 17- und 18-jährigen Verdächtigen sollen sich laut Polizeiangaben selbst erschossen haben. Sie wurden in einem Auto tot aufgefunden. Die Motive für die Tat werden noch untersucht. Es wird Hasskriminalität vermutet. Es ist zutiefst empörend, einen Ort des Glaubens anzugreifen. Unser islamisches Zentrum ist ein Ort des Gebets. Die Mutter eines der Verdächtigen hatte bereits am Vormittag ihren Sohn vermisst gemeldet. Zusätzlich waren ihr Auto und mehrere Waffen verschwunden. Die Polizei war bereits auf der Suche nach dem Jugendlichen, als die Notrufe eintrafen. In Reaktion auf die Ereignisse in San Diego haben mehrere Städte in den USA angekündigt, den Schutz für Moscheen und islamische Zentren zu verstärken.
4: Fahren Sie auch gleich los mit dem Fahrrad, dann zum Bahnhof und mit der Bahn weiter zur Arbeit oder wo auch immer hin. Und das große Problem da, kann ich das Fahrrad da eigentlich gut am Bahnhof stehen lassen?
2: Ist ein Thema, was unter den schönen Begriff Anschlussmobilität fällt. Also, wie können wir das verknüpfen, dass wir von A nach B kommen? Und da hat tatsächlich der Allgemeine Deutsche Fahrradclub festgestellt, dass 1 Million Fahrradstellplätze an deutschen Bahnhöfen fehlen.
4: Wir bräuchten eigentlich 1000 Fahrradparkhäuser. Bitte, was brauchen wir?
2: Ja, die gibt es tatsächlich schon. Es gibt auch Regionen, da funktioniert das ganz gut. Osnabrück zum Beispiel wollten wir sehen.
5: Früh am Morgen, Pendlerzeit. Jetzt strömen die Nutzer in die Radstation, geben ihr Rad ab oder holen es, um zur Arbeit zu fahren. Viele sind seit dem Start vor 3 Jahren Stammkunden.
6: Das ist hier einfach, steht hier sicher und ich kann guten Gewissens halt mit der Bahn reisen und weiß, der Fahrrad ist hier gut untergebracht.
5: Die Station bietet Platz für 2300 Räder. Einen Tag parken gibt es für 1 Euro, den Monat für 10. Seit Beginn des Irankriegs binden sich, wie Sandra Schoppmeier, immer mehr Kunden langfristig.
7: Weil ich aufgrund der Benzinpreise dazu umgestiegen bin, mit dem Zug zu fahren und mit dem Fahrrad und zu pendeln.
5: Fast 1000 Kunden haben Monats- oder Jahresabos abgeschlossen. Seit einigen Monaten steigt die Zahl merklich. Und die Spritpreise sind da nicht der einzige Grund für Betriebsleiter Michael Löning.
8: Die Kunden, die auch alle mit dem Deutschlandticket unterwegs sind und einfach das Ganze als Dauerpendler dann hier auch nutzen, von Montags bis Freitags. Und die eben halt nicht mehr das Auto nutzen, weil die Bahn im Grunde genommen eine gute Alternative für sie ist.
5: Auch die anderen Angebote in der Station ziehen. Die Werkstatt ist gut ausgelastet, schreibt schwarze Zahlen.
9: Es funktioniert super unkompliziert und meistens auch tagesgleich. Das heißt, man fährt zur Arbeit, bringt das morgens weg und kann es nachmittags mitnehmen.
5: Für den Allgemeinen Deutschen Fahrradclub sind Radstationen ein zentraler Baustein für die Verkehrswende.
10: Die Leute haben teurere Fahrräder und die wollen schon, wenn sie das benutzen und wenn sie dann irgendwo hinkommen zum Beruf pendeln oder sowas, sie wollen schon wissen, dass die Fahrräder sicher untergebracht sind.
5: Die Auslastung in Osnabrück liegt bei knapp 80%. Noch genügend Platz für die, die überlegen, ihr Auto stehen zu lassen.
4: Wird die Pflege bei uns in Deutschland künftig immer teurer? Wer soll das eigentlich zahlen? Oder ist das Angstmacher vor einer geplanten wichtigen Reform? Bundesgesundheitsministerin Nina Wagen von der CDU wollte eigentlich ihre Pläne diese Woche schon vorstellen, wird es aber wohl nächste Woche machen. Aber jetzt schon gibt es Kritik. Ein Kurzgutachten der Krankenkasse DAK behauptet, die bisherigen Pläne bekannt geworden sind, würden das Armutsrisiko für Pflegeheimbewohner weiter verschärfen. Die DAK fordert deswegen einen Stopp der Reform. Nina Wagen hingegen verspricht, wir lassen keinen alleine.
11: Dass wir Menschen immer älter werden, ist eigentlich ein Grund zur Freude. Aber mit dem Alter steigt auch die Pflegebedürftigkeit. Das kostet Geld, zu viel Geld. Um das Problem anzugehen, plant die Ministerin unter anderem, die Einstufung in die Pflegegrade 1, 2 und 3 zu verschärfen, Zuschüsse zu Heimkosten langsamer zu steigern und die Beitragsbemessungsgrenze anzuheben. Damit würden Menschen mit höherem Einkommen stärker als bisher in die Pflegeversicherung einzahlen. Das soll insgesamt mehr Geld in die Kassen spülen. Dringend nötig, wenn der Eigenanteil der Pflegebedürftigen nicht steigen soll.
12: Wir haben im Moment im Heim durchschnittliche Eigenanteile von 3.400 Euro pro Monat im ersten Jahr. Das ist fast doppelt so viel, wie die Eckrente etwa ist. Und das ist natürlich viel zu hoch.
11: Die meisten Menschen werden zu Hause gepflegt. Den Zugang gerade zu niedrigen Pflegestufen zu erschweren, verschlechtere die Versorgung. Verbände warnen davor, an Leistungen zulasten von Pflegebedürftigen oder Personal zu sparen.
12: Wir können nicht sparen, wir können Menschen schlechter bezahlen in der Pflege, das wollen wir auch nicht, weil wir dann auch niemanden finden, der die Pflege übernimmt. Ich glaube, wir müssen den Tatsachen ins Auge sehen, Pflege wird teurer und wir müssen Wege finden, das zu finanzieren.
11: Eine schwierige Aufgabe für die Ministerin. Ihre Pläne will sie nächste Woche vorstellen.
4: Von der SPD, die Ministerpräsidentin von Mecklenburg-Vorpommern, Manuela Schwesig, hat gesagt, übrigens Klammer auf, da ist im September noch Landtagswahl, Klammer zu, das ist keine Reform, das ist eine Verschiebung des Problems auf Kosten der Schwächsten. Tja, was sagt die Opposition im Bundestag, was sagen die Grünen? Erfahren wir jetzt bei Anke Plättner in Berlin. Schönen guten Morgen.
13: Schönen guten Morgen. Bei uns ist Simone Fischer, die pflegepolitische Sprecherin der Grünen. Frau Fischer, es ist klar, wir werden älter, das ist erstmal schön. Wir brauchen mehr Geld für die Pflege. Wer soll es aus Ihrer Sicht denn finanzieren?
14: Ich glaube, klar ist, dass wer Pflege benötigt, nicht in Armut und zum Sozialfall werden darf. Und gleichzeitig erleben wir, dass Menschen immer stärker auf Sozialhilfe angewiesen sind. Über 5 Milliarden Euro. Jeder dritte Mensch, der im Pflegeheim ist, ist auf Sozialhilfe angewiesen. Und das bedeutet natürlich, dass die Menschen sich die Eigenanteile für die Pflege fast nicht mehr leisten können. Sie sind höher als ein durchschnittliches Renteneinkommen. Und damit verbunden ist schon die Frage auch da, wie können wir Eigenanteile begrenzen und wie können wir ermöglichen, dass wir kurzfristig aus der Pflegeversicherung heraus die Corona-bedingten Mehrkosten zurückbezahlen, dass die Rentenversicherungsbeiträge der Angehörigen auch übernommen werden. Und damit verbunden auch Möglichkeiten schaffen, die Pflegeversicherung zu entlasten.
13: Ja, das ist jetzt ganz viel, weil das Ding ist bei der Pflegeversicherung, es ist auch sehr technisch. Der Eigenanteil, haben wir ja eben gehört, liegt bei 3.400 Euro. Also das ist das, was ein Pflegeplatz kostet im Heim im Moment. Da sagen Sie, das muss weniger werden. Das heißt doch aber, dass dann die Kosten für die Allgemeinheit doch noch viel größer würden.
14: Der Eigenanteil für die Pflege, Sie haben es gesagt, sind 1.700 Euro. Dazu kommen Wohnung und Unterkunft, Verpflegung, das dann eben noch mal steigt. Und die Frage ist, wie können wir den pflegebedingten Eigenanteil, also die 1.700 Euro, deckeln und damit verbunden auch Möglichkeiten schaffen, dass wir ein faires System erreichen, dass wir auf breitere Schultern auch das System aufbauen und dass wir auch Möglichkeiten finden, dass ein Ausgleich zwischen Privat privater und gesetzlicher sozialer Pflegeversicherung das System entlastet.
13: Also, dann
14: ein faires System.
13: Ja, wer muss mehr bezahlen? Das ist mir jetzt immer noch nicht ganz klar. Wenn die Beitragsbemessungsgrenze steigt, dann müssen auch Besserverdienende mehr bezahlen. Wo sagen Sie, wer muss einen höheren Anteil zahlen? Das haben Sie mir immer noch nicht klar gesagt.
14: Ja, konkret ist, dass Menschen, die mehr leisten können, auch mehr leisten oder beitragen sollten. Damit verbunden, wenn ich es als Beispiel sehe, eine Krankenschwester aus ihrem Lohn heraus zahlt im Moment mehr in das System ein als ich als Abgeordnete. Und damit verbunden ist es natürlich wichtig,

0: dass wir darauf schauen, was fair und gerecht auch ist. Mhm.
1: Andreas Storm, der Chef der DRK, hat jetzt gesagt, wir sollten jetzt mal diese Pflegereform erstmal stoppen. Ist das ein guter Gedanke?
0: Ich finde, es ist ein Handlungsdruck da. Wir erleben ja seit Monaten, dass um die Pflege gerungen wird, dass auch Ergebnisse der Kommission auf dem Tisch liegen, aber die Richtungsentscheidung fehlt. Und diese jetzt zu treffen, ist Aufgabe der Ministerin, ist Aufgabe der Bundesregierung. Und deshalb brauchen die Menschen auch Sicherheit in der Pflege und nicht ein Warten und eine Unsicherheit, die jetzt auch mit einem extremen Stopp verbunden wäre, sondern wirklich auch sich der Aufgabe jetzt zu widmen, welche Richtung schlagen wir als Bundesregierung ein.
1: Und wie würden Sie als Grüne dieses Vorhaben unterstützen? Gibt es Punkte, weil Sie sagen, es ist eben so ein wichtiges Vorhaben, Sie sagen, das tragen wir mit?
0: Wir tragen mit, dass auf jeden Fall auch in der Struktur der Pflegelandschaft Verbesserungen erreicht werden müssen. Prävention, häusliche Pflege, Kurzzeitpflege und Nachtpflege für Menschen, die im häuslichen Umfeld sind. Dort auch wirklich Möglichkeiten zu schaffen, dass pflegende Angehörige entlastet werden und dass dort auch Menschen so lange wie möglich in ihrem häuslichen Umfeld bleiben können. Und dort zu investieren, ist sicher auch eine Investition in die Zukunft für die Angehörigen, aber vor allem auch für die Pflegebedürftigen. Menschen, die sich ja auch wünschen, in ihrem häuslichen Umfeld alt zu bleiben, zu werden.
1: Sind wir gespannt. Also das ist wichtig, dass die Menschen zu Hause bleiben können, so lange wie möglich, wenn es finanzierbar ist. Vielen Dank, Simone Fischer, für den Besuch hier bei uns im ARD Morgenmagazin und damit weiter mit euch in Köln.
2: Dankeschön, Anke Plättner, live aus Berlin zugeschaltet. Vielen Dank. Und jetzt schauen wir, ich glaube, 4, 5 Wochen voraus. Dann geht es richtig rund.
3: Fußball-WM und Recht. In weniger als einem Monat startet die Fußball-WM in den USA, Mexiko und Kanada. Für viele Fans heißt das gemeinsam jubeln. Ob beim Public Viewing in der Kneipe, bei einer Grillparty im Garten oder im Autokorso nach einem Sieg. Doch Achtung! Dabei gibt es rechtliche Grenzen. Wie laut darf es sein, wenn Spiele spät in der Nacht laufen? Und was müssen Nachbarn hinnehmen? Muss ein Autokorso angemeldet sein? Und was ist, wenn ich übernächtigt zur Arbeit komme? Wir sagen, was erlaubt ist und wobei sich Fans zurückhalten sollten.
4: Übernächtigt zur Arbeit. Das ist eine Arbeitsplatzbeschreibung für das MoMA. Wussten Sie das eigentlich? Aber wir haben auf jeden Fall keine Ausnahmen. Anne Kempkins ist bei uns Rechtsanwalt. Wir sprechen genau über die Fragen, die wir gerade schon gehört haben. Wir haben die Frage reinbekommen, kann man mir Stress machen, wenn ich am nächsten Tag am Arbeitsplatz übermüdet wirke? Die Frage finde ich auch sehr schön.
5: Also dann noch nicht, denn es geht ja immer um die Arbeitsleistung selber. Und wenn wir einigermaßen unserer Arbeit nachkommen können, trotz eben langer Fußballnächte, dann ist es arbeitsrechtlich okay. Nur wenn eben Leistungshindernisse eintreten, wenn man dann also nicht mehr die vereinbarte Arbeitsleistung bringt, dann kann es eine Abmahnung geben.
4: Wie ist es eigentlich mit Kindern? Wir haben ja letztens noch von Kimmich gehört, der ja auch gesagt hat, hoffentlich sind die Kinder länger aufgeblieben. Kann ich auch sagen, geht später in die Schule, wenn ein Spiel nachts war?
5: Nein, leider nicht. Es besteht ja die allgemeine Schulpflicht. Und wenn man die verletzt, kann es Bußgelder hageln. Und zwar so um die 100 Euro pro Tag und pro Kind. Das heißt, bitte vorsichtig.
4: Okay, ist das so teuer wie ein Ticket? Hannelore möchte wissen, ist Hupen nach einem Sieg erlaubt?
5: Also ich würde sagen, jein. Also grundsätzlich muss man natürlich sagen, Lärmbelästigung im Straßenverkehr ist verboten. Man darf also nicht unnütz hupen. Aber man muss natürlich sagen,
4: aber was ist nütz?
5: Kommt ein bisschen darauf an, wer gewonnen hat. Ja. Und wenn die Deutschen gewonnen haben beispielsweise, dann ist das natürlich nützlich. Und dann würde ich sagen, ist das okay. Aber eben nur einmal und nicht 20 Mal, vielleicht auch noch 2, 3 Mal, aber nicht mehr als 10 Mal. Also wenn es dann, ich sag mal so, die normale, sozial adäquate Äußerung irgendwie überschreitet, dann ist es verboten und kann Bußgeld hageln.
4: Ich muss noch mal nachrechnen, wie oft ich jetzt hupen darf. Anonym aus Grevenbroich haben wir die Frage bekommen. Könnte es sein, dass meine Stadt Public Viewing trotz der Lockerungen verbietet?
5: Also das kann durchaus sein, denn das liegt ja so. Es gibt ja die allgemeine Lockerung. Allgemein gilt ja 22 Uhr letzte Runde, dann eben Zimmerlautstärke beziehungsweise auch im Garten. Diese Regelung ist ja etwas gelockert worden auf Bundesebene. Das heißt, die Gemeinden und die Länder können da was ändern und die Länder setzen das jetzt um. Mhm. Das heißt, ich erwarte schon, dass es da großzügige Regelungen gibt. Aber aufgrund dieser 16 Anstoßzeiten, die wir ja während der WM haben, ist es natürlich immer schwer, dem gerecht zu werden.
4: Das heißt aber, wir haben ja vorhin schon mal nachgerechnet, es gibt auch Spiele, die werden morgens unserer Zeit um 6 Uhr angepfiffen.
5: Genau, die gehen dann bis 6 Uhr. Das ist also wirklich bis 6 Uhr morgens gehen die. Das ist natürlich eine lange, lange Zeit. Ja. Das heißt, wenn die dann etwas vorher angepfiffen werden, dann können wir die dann schon so.

0: sozusagen fast in der Morgenschicht schon noch schauen.
1: Ja.
0: Ansonsten alle anderen Spiele dann.
1: Apropos, wo Sie es gerade sagen, darf ich eigentlich Spiele am Arbeitsplatz gucken?
0: Nein, also wenn der Arbeitgeber das erlaubt, natürlich, aber nicht heimlich, denn das ist ja keiner, gehört ja nicht zur Arbeit, es sei denn, man ist Sportjournalist, dann ist es natürlich eine feine Situation.
1: Ja.
0: Ansonsten gibt es Gewohnheitsrecht, also wenn die Abteilung A das darf oder immer durfte, dann darf sie es wohl auch dieses Jahr, das ist arbeitsrechtlich so ein bisschen gewohnheitsrechtlich und man darf keine Ungleichbehandlung herstellen. Das heißt, wenn Mitarbeiter Büro 1 und Büro 2 unterschiedlich behandelt werden, ist auch nicht erlaubt. Also man muss es dann schon allen erlauben, wo das denn möglich ist oder eben auch allen verbieten.
1: Okay, und da müssen auch die gucken, die vielleicht gar keine Lust hatten, damit es gleich verteilt ist.
0: Ja,
1: kann natürlich auch sein. Also, die Weltmeisterschaft steht an. Wir sprechen heute Morgen über das, was erlaubt ist und wo wir gut feiern dürfen. Gerne auch mit Ihren Fragen dazu. Anrufen ist möglich unter 0221 5678 9500 oder eine E-Mail schicken. moma.service@ard.de. Und er ist einer von diesen Sportarbeitenden, möchte ich dich mal nennen, weil du wirst ja auch wieder im Einsatz sein, Peter. Du darfst natürlich die Spiele gucken, ne?
2: Ja, und ich darf auch hupen, ne?
1: Du darfst sowieso hupen. Kannst jetzt schon mal anfangen, der Sport.
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2: Ablaufredakteur Heinz sagt jetzt gerade, du guckst ja auch wie ein Auto. Schönen guten Morgen, da hat er natürlich völlig recht. Und das war auch eine WM, über die wir jetzt berichten, oder ist eine WM, eine Eishockey-WM, aber da gibt es auch keinen Hupen für das deutsche Team und auch kein Autokorso. Denn was da bisher passiert ist, das ist nicht so besonders berauschend. 0 Punkte, 2 Treffer und dann gestern noch die historische Klatsche der deutschen Eishockey-Nationalmannschaft gegen die Schweiz. Mit 1:6 verloren die 0:5 allein im zweiten Drittel. Das ist kein gutes Ergebnis. Und insgesamt muss man sagen, 0 Punkte, 2:11 Tore, da ist man irgendwie auch nicht konkurrenzfähig in der Gruppe. Allerdings kann das besser werden gegen die USA, aber diesen Titelverteidiger und Olympiasieger, das ist nämlich der nächste Gegner. Also es sieht ganz danach aus, dass es mit dem Viertelfinale doch nicht klappen könnte.
4: Es ist zum Verzweifeln, kommt aber nicht überraschend. Der Bundestrainer wirkt zwar ratlos, bleibt trotz der dritten Niederlage in Folge, aber optimistisch.
5: Warum sollte kein Feuer brennen? Das ist ja nicht das erste Mal, dass ich in der Situation stehe. Und wir haben immer noch das nächste Spiel. Wir sind ja immer noch im Rennen. Dass wir im Moment nicht da stehen, wo wir stehen wollen, ist, glaube ich, allen klar. Aber wir sind noch im Rennen.
4: Allerdings mit großem Abstand zu den eigenen Ansprüchen. Das 1:6 war eine gehörige Abreibung. Die Schweizer gingen in eigener Unterzahl durch Malgin in Führung. Danach wurde die deutsche Fehlerkette immer länger. Kai Wissmann stolpert, dann geht's ganz fix. André Ghetto nimmt Maß, 2:0. Die Schweiz hat alles im Griff, erhöht durch Bergi auf 3:0. Spätestens da war allen klar, wer hier Chef auf dem Eis ist. Zwei weitere Treffer machten das 0:5 Albtraum-Drittel für Deutschland perfekt. Morgen gegen Olympiasieger und Titelverteidiger USA braucht es eine erhebliche Leistungssteigerung.
6: Weil sonst, glaube ich, können wir jetzt schon nach Hause fahren. Trotzdem sehr, sehr bitterer Moment. Man hat sich viel vorgenommen, aber es liegt in der eigenen Hand, die Dinge jetzt richtig zu machen.
4: Dass Freddy Tiffels in seinem 100. Länderspiel dann doch noch ein Tor gelang, war nicht mehr als eine Randerscheinung. Deutschlands Auftritt war ein weiterer Rückschritt, nicht nur im Turnier. Das WM-Viertelfinale rückt in weite Ferne.
2: Von den Eishockey-Profis jetzt zu Panda Paul. Und das ist das Maskottchen von Elversberg. Den werden wir dann auch noch häufiger sehen in der nächsten Saison in der ersten Liga. Gestern hier beim Eintrag ins Goldene Buch der Stadt oder besser gesagt der Gemeinde. Also Elversberg ist immer noch on fire. Gestern wurde auch gefeiert und das ordentlich. Und es soll auch weitergehen auf Mallorca. Also das wird noch ordentlich ausgereizt, das Thema Erstliga-Aufstieg. Ja, und dann ist sozusagen das, was der Trainer sagt. Mondlandung, hat er gesagt, sei das, was sie geschafft haben. Und sie hätten aber eine Reise bis zum Mars vor sich und meint damit den Klassenerhalt in der ersten Liga. Sportlich gesehen muss natürlich einiges passieren und da muss man die Daumen drücken, aber ansonsten muss auch noch einiges passieren rund um Elversberg, damit alles erstligareif wird.
7: So kann man mal durchstarten am Tag nach der Sensation. Fans und Team sind jetzt erstklassig und das zieht natürlich so einiges nach sich für den nun kleinsten Bundesliga-Standort der Geschichte. Vor allem in Sachen Spielstätte.
8: Das Stadion ist auch für die erste Liga lizenziert. Es gibt da noch die ein oder anderen Optimierungen, die man machen muss. Aber das sind alles lösbare Themen, wie zum Beispiel die Kameraposition.
9: Zunächst einmal wird die Nordtribüne aufgebaut, sodass wir dann 15.000 Zuschauer haben. Und wir müssen unbedingt Parkplätze haben. Und die Sicherheit an der L112 muss jetzt endlich gewährleistet werden. Denn Radfahrer, Fußgänger und der Individualverkehr auf der Straße, das funktioniert nicht.
7: Kein Bahnhof, kaum Parkplätze, ungeklärte Verkehrsführung. Die Gemeinde muss ran, auch was das Lenken der Fanströme angeht. Und wo sollen die Gäste eigentlich übernachten?
9: Wir wären froh, wenn es Investoren gäbe, die hier ein Hotel errichten würden oder Gastronomie ausbauen würden. Im Moment ist das nicht in Sicht. Also wir haben noch keine Anfragen dahingegen. Aber wie gesagt, jetzt gehören wir zu den 18 Bundesliga-Städten. Vielleicht wird der ein oder andere Investor auf uns aufmerksam.
7: Ja, die Erstliga-Zugehörigkeit, sie bringt so manche Aufgabe mit sich. Sie werden es angehen in Spiesen-Elversberg, aber erst nach den Partytagen. Und das zu Recht.
2: Also wenn Sie Lust haben, ein Hotel zu bauen, da gibt es noch Optionen. Ansonsten laufen zurzeit die Viertelfinal-Playoffs im deutschen Basketball. Unter anderem gestern in Bamberg. Und die haben gestern ihre Partie gewonnen gegen Ulm mit 90-87. Und die entschieden damit auch den Krimi im zweiten Heimspiel für sich. Am Samstag in Spiel 3 gibt es für den Vorjahresfinalisten schon den ersten Matchball zum Weiterkommen. Und für Bamberg traf Cope Williams mit 18 Punkten. War er der beste Werfer der Partie für die Bamberger. Und damit ist natürlich nicht Schluss mit den Viertelfinalpartien. Ist ja nur eins von vieren. Und gestern spielten dann auch Bonn gegen Würzburg. Und da sah es anders aus. Da glich dann gestern Bonn erstmals aus.
10: Erleichterter Jubel bei den Baskets Bonn. In den Playoffs der Basketball-Bundesliga gleichen die Bonner durch ein 88-81 gegen Würzburg die Serie aus. Die in Magenta spielenden Bonner legen direkt zauberhaft los. Grayson Murphy findet Mike Kessens unter dem Korb artistisch. Aber die Würzburger, die das erste Spiel am Samstag noch gewonnen hatten, lassen sich bis zur Pause nicht abschütteln. Im Gegenteil, Markus K. kann auf 41-43 stellen. Bonn geht mit einem Rückstand in die Halbzeit. Und es bleibt bis ins vierte Viertel ein enges Spiel. Aber dann kommt er, der Auftritt von Jeff Garrett. Wunderbar artistisch seziert er die Würzburger Defensive förmlich, zieht dabei sogar noch das Foul und läutet einen fulminanten Endspurt seiner Mannschaft ein. Bonn gewinnt das zweite Spiel der Serie. Um das Halbfinale zu erreichen, braucht ein Team 3 Siege.
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11: Stell dir vor, du gehst morgens Brötchen holen. Ja. Und dann prügeln sich ein paar Hunde. Normal.
1: Normal. Wenn wir in Deutschland unterwegs sind, kann das durchaus passieren. Wenn Sie in Nepal unterwegs sind, können es eben auch Nashörner sein.
11: Und zwar ganz selten, ne?
1: Durch die
11: Panzernashörner, 2 Tonnen schwer.
1: Wahnsinn. Vor allem das Krasse ist ja, wenn die 2 Tonnen schwer werden können. Das heißt, da kämpfen gerade so 2 SUVs quasi gegeneinander.
11: Der Hammer. In der Nähe von einem Nationalpark ist das. Und da laufen die mittlerweile inzwischen regelmäßig rum, weil, und das ist eine gute Nachricht, da gab es ganz wenige nur von.
1: Richtig.
11: Und mittlerweile über 700 Pärchen.
1: Konnten da tatsächlich wieder aufgepäppelt werden. Und das Tolle ist, die leben da eigentlich friedlich zusammen. Die pöbeln auch nicht immer durch die Einkaufsstraße.
11: Aber die Jungtiere, wenn es Brötchen gibt halt. Ne?
1: Aber ihre Tiere, ist, ne? Ganz ehrlich, wenn der jetzt am Vorgarten vorbeigeht, weiß ich nicht, ob ich jetzt sagen würde, ist in Ordnung für mich.
11: Dann würde ich einen großen Bogen drum machen, glaube ich. Wenn dir die entgegenkommt.
1: Der ist auch so riesig. Aber die sind toll.
11: Ja, sehen cool aus.
1: Wirklich einfach wie aus einer ganz anderen Zeit. Ne? Ich liebe die.
11: Jetzt gehen wir nach Hamburg zur Tagesschau.
1: Da ist Thorsten Schröder. Guten Morgen.
11: Absolut richtig. Guten Morgen.
12: Schönen guten Morgen. Russlands Präsident Putin wird heute zu einem 2-tägigen Staatsbesuch in China erwartet. Die Reise erfolgt auf Einladung des chinesischen Staatspräsidenten Xi. Bei den Gesprächen sollen der Ausbau der strategischen Partnerschaft und wirtschaftliche Fragen im Mittelpunkt stehen. Putin besucht China wenige Tage, nachdem US-Präsident Trump zu einem Gipfeltreffen mit Xi in Peking zusammengekommen war. Der US-Präsident hat einen angeblich für heute geplanten Angriff auf Iran abgesagt. Wie er mitteilte, sei dies auf Bitten von Katar, Saudi-Arabien und den Vereinigten Arabischen Emiraten geschehen. Das Militär soll aber jederzeit bereit sein, einen Großangriff zu beginnen, falls keine akzeptable Vereinbarung mit Iran erzielt werde. Teheran hatte gestern mitgeteilt, eine Antwort auf die jüngsten US-Vorschläge für ein Abkommen übermittelt zu haben. In der kalifornischen Großstadt San Diego hat es einen Schusswaffenangriff auf ein islamisches Gemeindezentrum gegeben. Dabei wurden nach Polizeiangaben 3 Menschen getötet. Die beiden 17- und 19-jährigen mutmaßlichen Täter sollen sich anschließend nach Polizeiangaben selbst getötet haben. Die Behörden im US-Bundesstaat Kalifornien stuften die Tat als Hassverbrechen ein und zogen die Bundespolizei FBI zu den Ermittlungen hinzu. Über das Motiv der Verdächtigen ist noch nichts bekannt. Ab heute können Privathaushalte die staatliche Förderprämie für den Kauf oder das Leasing eines Elektroautos oder eines Plug-in-Hybrids beantragen. Die Förderung gibt es rückwirkend für Neuwagen, die seit dem 1. Januar zugelassen wurden. Je nach Modell, Haushaltsgröße und Einkommen kann die Prämie von 1.500 bis 6.000 Euro betragen. Bis 2029 stehen für das Vorhaben 3 Milliarden Euro aus dem Klima- und Transformationsfonds der Bundesregierung zur Verfügung. In der Innenstadt von Görlitz ist am Abend ein Mehrfamilienhaus aus der Gründerzeit eingestürzt. Noch ist unklar, ob sich Personen im Gebäude befanden. 3 Menschen gelten derzeit noch als vermisst. Mehr als 100 Rettungskräfte waren in der Nacht vor Ort. Auch Spürhunde durchsuchten die Trümmer. Als Ursache für den Einsturz vermutet die Polizei eine Gasexplosion. Die Einsturzstelle ist weiträumig abgesperrt. In Straßburg wird heute erstmalig der Europäische Verdienstorden verliehen. Mit dem vom EU-Parlament ins Leben gerufenen Preis wird unter anderem Altkanzlerin Merkel ausgezeichnet. Zu den Geehrten zählt auch der ukrainische Präsident Zelensky und der frühere polnische Präsident Wałęsa. Mit dem Europäischen Verdienstorden sollen Persönlichkeiten gewürdigt werden, die einen wichtigen Beitrag zur europäischen Integration oder zur Verteidigung der europäischen Werte geleistet haben. Die Tagesschau meldet sich wieder um 8 Uhr. Jetzt zurück nach Köln zu Susan Link, Sven Lorig und Peter Grossmann.
13: Danke, Thorsten. Die Stimmung ist gut auf dem Sofa.
1: Ja, so ist es. Und das immerhin erst um nach 7:30 haben wir es ja an diesem Dienstag. Wir kommen in Fahrt mit einem schönen Thema und schönen Bildern. Mhm. Was ich nicht wusste und was wir heute erfahren, Marokko wird immer mehr zu einem Lieblingsreiseland der Deutschen. Wenn wir die Bilder hier sehen, können wir uns auch vorstellen, warum das so ist. Wolltet ihr keine Bilder? Doch.
13: Doch.
1: Guck mal. Da. Das sind Gründe, warum man dorthin reist, wer sich dafür entscheidet, was unser MoMA-Reporter da erlebt hat. All das gucken wir uns gleich an.
14: Die Bilder kamen einen Ticken später, weil wir erst noch die E-Mobilität eigentlich zeigen wollten.
1: Ach, guck mal. Ja, guck mal. Ich gedrängelt?
14: Nein.
1: Ah, bin ich vorgefallen. Sorry, das tut mir leid.
14: Bitte. Es geht um die E-Auto-Prämie. Die ist ja im April beschlossen worden, aber jetzt. Heute Vormittag kann man den Online-Antrag stellen und zuschlagen. Was Sie genau beachten müssen, klären wir gleich.
1: Ich fand mein Thema aber besser. Nein, egal, komm du.
15: Und gut, dass ich an 3 bin, da kann ich hier nichts falsch machen.
1: Richtig. Sehr gut. Was machst du denn
15: schon? Bis ihr mich anguckt. Ja, pass auf, es ist ja noch ein bisschen Fußballzeit. Am Donnerstag ist Relegation, Kaderbekanntgabe von Nagelsmann und dann auch noch Pokalfinale am Samstag. Und ich das alles wurde gestern besprochen bei uns im Stammtisch.
14: Hammer.
15: Jetzt guckt ihr mich hier mal an.
14: Ja, wirklich.
1: Ja. Hier. So, Donald, die Aussichten, es wird schön.
16: Es wird auf jeden Fall deutlich wärmer. Für alle.
1: Hast du gemerkt, er hat sich nie auf schön festgelegt?
14: Er hat sich da gar nicht drauf eingelassen. Nee. Unsere Stimmung.
1: Schlecht wärmer.
14: Hier sind die Aussichten.
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16: Tja, es geht dann nämlich schon wieder in Richtung 30 Grad oder darüber. Und das mögen ja viele nicht. Schönen guten Morgen, herzlich willkommen. Aber für die meisten wird es sommerlich warm. Wir schauen erstmal drauf auf die Wetterkarte und sehen hier aber noch unseren Tiefausläufer von Henriette. Der kommt nur langsam nach Osten voran, weil hier im Prinzip die Strömung dagegen hält. Hier liegt über 30 Grad heiße Luft. Selbst in St. Petersburg heute über 30 Grad. Und die Wärme hat ja auch den Süden von Finnland erreicht. Und dieses Tief kommt aber doch dann langsam in unsere Richtung voran. Die Warmfront bringt dann heute Nachmittag schon mehr Wolken im Westen und auch erste Tropfen. Und morgen zieht das Ganze noch mal komplett über uns hinweg. Sehr schön zu sehen auf dem Vorschaufilm. Heute ploppen noch mal ein paar Schauer und Gewitter auf. Diese Pünktchen, dann die Warmfront in der Nacht, die über uns hinwegzieht. Morgen dann nochmals verbreitet gewittrige Regengüsse. Aber wenn Sie hier Richtung Spanien schauen, sehen Sie sehr viel Grün. Keine neuen Wolken und im Prinzip zieht das Ganze auch weiter nach Norden raus. Hier kommt dann die warme Luft direkt zu uns voran. Derer darf eben, zeigt auch noch so die aktuellen Regengebiete, vor allem im Norden von Schleswig-Holstein noch leichtes Getröpfel oder Nieselregen. Dann dieser kleine Schauerstreifen, der sich langsam auflöst und vor allem hier in Bayern noch dieser Klecks, der sich ebenfalls auflöst. Das sind also die Gebiete, wo es heute Vormittag noch ein paar Tropfen geben kann. Nebel löst sich jetzt aber auch in Niedersachsen auf. Und im äußersten Südwesten werden dann die Wolken auch schon langsam dichter. Dieser Trend wird sich fortsetzen. Am Nachmittag dann also hier komplett bewölkt, stark bewölkt, kaum noch Sonne und dann auch schon mal die ersten Tropfen. Dafür bilden sich von Mecklenburg-Vorpommern rüber bis zum Harz, bis nach Thüringen und Sachsen zumindest einzelne, teils gewittrige Schauer. Die Temperatur mit dem Sonnenschein zwischen diesen Schauern durchaus bis 21, sonst etwas kühler. Der Wind weht überwiegend schwach aus südlichen oder unterschiedlichen Richtungen. Und der Trend für die nächsten Tage, morgen noch mal vermehrt Schauer und Gewitter, die nach Osten dann langsam abziehen. Donnerstag im Nordosten letzte Schauer, danach für alle trocken und sommerlich warm bis heiß.
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14: Danke, Donald. Die offiziellen Zulassungszahlen vom Kraftfahrtbundesamt, die zeigen, schon jetzt werden deutlich mehr E-Autos verkauft. Und ab heute könnten es noch einige mehr werden, denn ab heute gibt es die E-Prämie. Nein, die E-Prämie kann ab heute beantragt werden. So, im April hat der Bundestag ja beschlossen, es gibt bis zu 6.000 Euro Unterstützung für E-Autos, für Plug-ins. Die Prämie ist sozial nach Einkommen und Kinderzahl gestaffelt, lange angekündigt. Ab heute Vormittag geht es dann richtig los. Wir haben uns mal in einem Autohaus umgehört.
18: Verkaufsgespräch im Autohaus. Bei Gerd Krug im baden-württembergischen Albstadt läuft es gut. Trotz Wirtschaftskrise verkauft er mehr Autos als im vergangenen Jahr. Zugpferd Elektroautos. 70% der Verkäufe machen sie aktuell aus.
19: Ich denke also, das ist ganz klar hervorgerufen durch den Iran-Krieg, dass die Spritpreise an den Tankstellen ebenso in die Höhe geschossen sind.
18: Hinzu kommt die neue E-Auto-Prämie. Je nach Einkommen und Familiensituation gibt der Staat beim Neukauf eines Elektroautos zwischen 3.000 und 6.000 Euro dazu. Heidi Roth fährt schon elektrisch, doch im Herbst läuft das Leasing aus. Mit ihrem Einkommen bekäme sie die Prämie.
20: Die Prämie ist natürlich, finde ich, schon wichtig zur Entscheidung des E-Autos, weil das E-Auto ja auch teurer ist wie ein normales Auto.
18: Ab dem späten Vormittag können Gerd Krugs E-Auto-Kunden die Prämie beantragen, rückwirkend für Käufe seit 1. Januar. Dass nun endlich Anträge möglich sind, findet der Autohändler gut. Wichtig sei aber, dass das Geld auch schnell ankommt. Denn wer kauft, muss die Förderung erst mal vorstrecken.
19: Und da ist dann eben die Frage, wenn das der Kunde eben in Vorleistung geht mit 4.000, 5.000 oder 6.000 Euro, das ist für viele natürlich auch ein Hemmnis.
18: Heidi Roth braucht spätestens im November das neue Auto. Bis dahin ist dann auch klar, wie lange es dauert, bis die Prämie nach einem Antrag ausgezahlt wird.
14: Wolfgang Landmesser ist den ganzen Morgen bei uns vom ARD-Kompetenzcenter Verbraucher. Schönen guten Morgen.
21: Guten Morgen, Sven.
14: Geht es jetzt schon los oder müssen wir noch ein bisschen warten, ein paar Stunden?
21: Gleich geht's los.
14: Okay.
21: 9:30 Uhr Termin mit dem Umweltminister Carsten Schneider. Und dann sollte es eigentlich losgehen.
14: Dann bricht erstmal die Homepage zusammen. Ja. Oder keine Ahnung, weiß man noch nicht genau, was passieren wird. Ne? Aber was muss ich denn eigentlich mitbringen, wenn ich da so einen Antrag habe? Was für Unterlagen brauche ich da?
21: Also man braucht einmal Einkommenssteuernachweise, die muss man dann auf der Seite hochladen und da muss man sich erstmal anmelden. Man braucht die sogenannte Bund-ID, also Bund mit ND. Mhm. Und das geht entweder mit der Elster-Zertifizierung, also Leute, die ihre Steuererklärung schon mit dem Elster-Programm machen, online machen, die kennen das, oder mit dem Personalausweis, der muss onlinefähig sein. Das erkennt man so ein kleines Zeichen hinten auf dem Personalausweis. Ich habe schon mal auf der Seite geguckt. Also das funktioniert wahrscheinlich ganz gut. Die Frage ist nur, wie viele jetzt erstmal versuchen, den Antrag zu stellen und eben die Förderung zu bekommen. Kann sein, dass es dann ein bisschen sich knubbelt. Aber ich denke, so im Laufe der nächsten Tage dürfte das dann problemlos gehen.
14: Nochmal genau eingegrenzt. Wer ist die Zielgruppe? Wer kann da einen Antrag stellen?
21: Das ist vom Einkommen abhängig und ist gedeckelt bei 90.000 Euro Haushaltseinkommen. Mhm. Die Grundprämie sind 3.000 Euro für ein E-Auto und für ein Hybrid sind es 1.500. Mhm. Und dann je nach Einkommen wird das dann auch mehr. Also wenn du 60.000 verdienst, dann kommen nochmal 1.000 Euro drauf. Wenn du 45.000 verdienst, 1.000 Euro. Also das Ziel ist ja, dass vor allem Familien, die nicht so viel Geld haben, dass die gefördert werden sollen. Das war bei der Umweltprämie, die wir davor hatten, die ja dann gecancelt worden ist, 2023 war das anders. Stand das für alle offen. Und jetzt ist das Ziel, eben gerade die, die nicht so viel Geld haben, zu fördern, dass es nicht Leute auch nutzen können,

0: die es sowieso nicht brauchen und die genug Geld haben, um sich so ein E-Auto zu kaufen.
1: Wer das in diesem Jahr schon getan hat, der ist nicht gekniffen, sondern der bekommt tatsächlich auch die Chance, so einen Antrag zu stellen, ne?
0: Ja, das geht rückwirkend. Also da ist maßgeblich das Datum der Neuzulassung. Und wenn du dann im Januar dein Auto hast neu zu lassen, also das E-Auto, dann kannst du das auch rückwirkend beantragen.
1: Wie viel Geld ist eigentlich insgesamt im Topf? Also wie viele Menschen können sich freuen oder eben auch nicht freuen dann?
0: 3 Milliarden Euro, das ist schon relativ viel Geld. Das wird erstmal reichen, aber die Frage ist, wie lange es eben reicht, wie groß der Zuspruch ist dann für diese Prämie. Die Bundesregierung geht davon aus, dass 800.000 Käufe von E-Autos und Hybriden dadurch gefördert werden können. Also es ist schon einiges im Topf. Vielleicht wäre es allerdings besser gewesen, die Prämie schon vorher zu haben, weil jetzt läuft ja der E-Auto-Verkauf wieder sehr gut. Und die Frage ist also jetzt so volkswirtschaftlich und auch aus Sicht der Regierung, ob es jetzt noch sinnvoll ist, da überhaupt so viel Geld reinzubuttern, ob es nicht besser wäre, das Geld an anderer Stelle einzusetzen, zum Beispiel um das E-Lade-Säulennetz zu erweitern oder vielleicht für günstigeren Ladestrom zu sorgen. Jetzt sind viele sowieso schon beim Autohändler und überlegen sich den E-Auto-Kauf, weil die Spritpreise durch die Sperrung der Straße von Hermus halt sehr hoch sind. Und dadurch allein wird natürlich auch das E-Auto schon attraktiver.
1: Das heißt also bei der Frage Daumen hoch, Daumen runter, wie findest du die Prämie? Wackelst du so in der Mitte quasi? Kannst du nicht entscheiden, nach oben oder nach unten, so richtig?
0: Also für Leute, die jetzt sich ein E-Auto kaufen können, ist es natürlich eine super Sache, das jetzt noch mitzunehmen. Die Frage ist, ob die Händler das nicht auch nutzen, um dann die Rabatte, die es ja auch gibt fürs E-Auto, dann entsprechend zu senken und dann das quasi nutzen, um ihre Gewinne zu erhöhen. Das hoffen wir natürlich nicht. Aber ich glaube, der Zeitpunkt ist nicht der richtige. Aber für die Leute, die jetzt ein E-Auto wollen, ist es gut. Und wenn es dann wirklich auch nochmal diesen Push gibt beim E-Auto, dann kann man sagen, okay, ist noch in Ordnung.
1: Wolfgang Leitmesser, danke dir.
0: Danke auch.
2: Wir haben ja gestern hier im AD Morgen Magazin schon darüber gesprochen, dass sehr viele Deutsche in diesem Jahr in Deutschland Urlaub machen. Einfach aus diesem Sicherheitsgefühl heraus, dass man auch sagt, nee, die ganzen Kriege und Krisen, die sind mir zu unberechenbar. Dann suche ich mir einen schönen Ort in Deutschland. Aber was ist mit denen, die vielleicht doch woanders hin wollen? Da gibt es so ein neues Traumziel und das ist Marokko. Es ist tatsächlich so, über 1 Million Deutsche sollen in diesem Jahr laut marokkanischer Regierung in ihrem Land Urlaub machen. Und was macht diese Region eigentlich so besonders? Was kann man dort erleben? Was lockt die Reisenden an? Und was hat eigentlich unser MUMA-Reporter Sebastian Kisters dort erlebt?
3: Ich bin also auf Spurensuche. Warum reisen gerade so viele Menschen nach Marokko? Hier liegt wohl die erste Antwort. Es ist die Sahara, die viele anzieht. Die Wüste bebt. Geländewagen sausen durch den Sand, weiter hinten erklimmen Quads die Dünen.
4: Mein erstes Gefühl in der Wüste ist, dass viele Erwachsene hier im Sand das Kind in sich wieder entdecken.
3: Martina kommt gerade von einer Quad-Tour zurück. Hat offensichtlich Spaß gemacht. Aber, erzählt sie mir, so richtig schön wird es erst abends, wenn die Sonne untergeht und dich die Stille einfängt. Du siehst die Sterne, unglaublich. Du spürst Frieden und lebst in diesem einen Moment. Noch ein Foto mit den Vermietern ihres Quads, dann will Martina mit ihren Freunden weiter. Ich folge ihrem Rat und fahre mit einem ortskundigen Führer noch ein bisschen tiefer hinein in die Wüste, ganz im Westen Marokkos. Und dann ist da nur noch Wind, sonst Stille und Sonnenuntergang in der Sahara. Ich verstehe die Magie, von der Martina gesprochen hat. Der nächste Morgen. Die nächsten Touristen gehen auf Wüstentour. Marokko hat dieses Stück Sahara erfolgreich zu einem Abenteuerspielplatz gemacht. Sicher ein Grund für den Tourismusboom. Die meisten Besucher verlassen den Ort Merzouga am Rand der Wüste mit kleinen Bussen, die sie Richtung Marrakesch bringen. Da will ich auch hin. Auf dem Weg liegt Aït Ben Haddou, eine rote Lehmsiedlung, Welterbe der UNESCO. Beim Blick hoch auf den Hügel denke ich Ameisen. Die vielen Besucher, das sieht aus wie Ameisen. Ein Geheimtipp scheint das hier nicht mehr zu sein. Vielmehr zeigt auch dieser Ort, Marokko ist mittlerweile das angesagteste Reiseland Afrikas. Und ein Grund, warum Aït Ben Haddou auf Reiselisten steht, ist die an Hütten genagelt. Fotos von Filmaufnahmen, Asterix und Obelix diente das Dorf als Kulisse James Bond und dem Gladiator.

0: Nicht weit entfernt stehen noch Teile der Kulisse. Hier bin ich mit Abdel Razzaq verabredet. Er führt Touristen durch die Gegend und erzählt davon, wie er hier als Statist im Blockbuster Gladiator 2 mitgespielt hat. Der erste Kampf in diesem Film war hier, als sie noch den Wein trinken und dann kämpfen. Hollywood in Marokko habe ich nicht gewusst. Kleopatra oder Die Mumie wurden in einer Halle nebenan gedreht. Die Studios hier mittlerweile auch ein Tourismusmagnet für Besucher aus aller Welt. Weiter geht es Richtung Marrakesch. Auf dem Weg sehe ich wieder viele Busse.
1: Man kann natürlich auch allein mit einem Mietwagen auf Tour gehen. Ich traue mich das jetzt allerdings vor allem, weil auf der anderen Seite der Kamera ein arabischer Kollege ist, der, wenn es mal eine Panne gibt, helfen kann.
0: Oder an den vielen Checkpoints von Sicherheitskräften in Marokko. Filmen sollte man sie nicht. Einerseits machen ständige Kontrollen Marokko zu einem sicheren Reiseland. Andererseits zeigt es, dass der Staat Bürger und Besucher unter Kontrolle haben möchte. Kein schönes Gefühl. Der Blick auf das Gebirge Hoher Atlas lenkt von diesem Gedanken ab. Auf einem Pass in gut 2000 Metern Höhe sind sie dann wieder. Busse, die zwischen der Wüste und Marrakesch unterwegs sind. Nach 3 Stunden Fahrt erreichen wir Marrakesch. Pralles, buntes Leben und ziemlich viele Deutsche unterwegs, bemerke ich, wie Nila Ahmadi mit einer Freundin.
2: Wir wollten erstmal nach Dubai fliegen und durch die Konfliktsituation im Nahen Osten war es ja nicht möglich. Flüge wurden gecancelt, alles wurde storniert und deswegen haben wir uns für Marokko und eben Spanien entschieden.
0: Genauso wie Jelena und Christian, die ich draußen treffe. Erst waren sie auf den Kanaren, dann sind sie eine Stunde herübergeflogen nach Marokko.
3: Es ist wunderschön, es ist arabisch. Du hast gerade den Kontrast zwischen dem westlich-europäischen und halt dann den dann doch orientalischen Teil. Ist wirklich sehr schön, also das muss man schon sagen.
0: Schön, aber ziemlich voll. Die Bilder hier zeigen, was gerade so viele fasziniert. Es ist der Ruf der Wüste.
4: Jetzt gehen wir an den Herd und kochen Mittagessen. Was machst du heute? Falschen Fuß.
5: Die Antwort wäre gewesen nichts. Es tut mir leid, ich bin tatsächlich nachher unterwegs, ich kann gar nicht kochen.
4: Du kannst gar nicht kochen.
5: Ich kann auch grundsätzlich nicht kochen, deswegen wäre
4: das. Ach so, ich dachte, du willst auch ab und zu mal.
5: Ich bin ganz schlechte.
4: Ah, okay, Entschuldigung.
5: Jetzt habe ich dich fürs Leben enttäuscht.
4: Nein, es tut mir leid, dass ich dich auf diese Fährte geführt habe. Entschuldigung.
5: Nein, wir haben ja zum Glück andere Menschen, die kochen können. Unter anderem da, wo ich eigentlich am liebsten Klöße esse, aber man soll ja offen sein für alles. Wir sind in Thüringen heute Morgen.
4: Exakt, wir sind in Weimar. Mhm. Wir gucken nämlich heute mal auf diese Frage, ist es eigentlich, also im Fernsehen ist es immer so cool und hip und wie auch immer, aber im Alltag, wie ist das da als Koch? Ist es ein guter Job? Mhm.
6: Guter Job, Koch? Mitten in Weimar, direkt am Markt und doch ganz woanders. Mohamed Jallo bringt mit seinem Restaurant Laura Adama ein Stück Westafrika in die Stadt Goethes und Schillers. Seine Klassiker Jollof oder Atscheke.
7: Das ist Atscheke, das ist dieser Maniok, kommt eigentlich ursprünglich aus Elfenbeinküste. Ja. Aber sieht so wie Couscous aus.
6: Wo er die Rezepte her hat?
7: Von meiner Mutter. Aber meine Mutter hat das immer mit Fleisch gekocht. Da hier unser Laden denn so hauptsächlich denn so Veganladen ist, deswegen kochen wir alles auf Veganbasis. Wenn jemand denn so Fleisch essen will, dann kriegt er das extra.
6: Die Zutaten gibt's hier im Afro-Asia-Shop in Erfurt. Kochbananen, Maniok, Chili.
7: Unsere scharfe Soße, afrikanische Küche ohne scharfe Soße, geht ja nichts. Geboren bin ich in Sierra Leone. In Deutschland hier lebe ich seit Oktober 98 eigentlich. Genau, bin ich nach Deutschland.
6: Mit 16, okay. Ganz allein.
7: Ja, als ich nach Deutschland kam, da war so Bürgerkrieg. Also, ja, so war Bürgerkrieg in Sierra Leone. Und dann bin ich hierher so gekommen und das ist immer desto schlimmer dort geworden.
6: Den Traum vom eigenen Restaurant hat sich Mohamed Jallo übrigens zu einem denkbar ungünstigen Zeitpunkt erfüllt.
7: Mitten in Corona, ja, 2021, ich weiß noch, viele Leute haben gesagt, entweder bist du sehr, sehr blöd oder ein Genie.
6: Meistens sind sie hier.

0: keiner schreit den anderen an.
1: Mo weiß, wovon er redet. Er hat in der Gastronomie gelernt, jahrelang im Catering gearbeitet in Thüringen. Für seinen eigenen Laden wollte er was Neues ausprobieren.
0: Als ich klein war, habe ich immer andere Sachen gegessen zu Hause. Ja? Und dann ja, habe ich mich dann so für die afrikanische Küche dann so entschieden.
1: Mohamed Jallo hat Deutsch gelernt, sich durchgekämpft, die Schule abgeschlossen und eine Berufsausbildung. Alles lange her. Und heute?
0: Ich bin stolz, zu Weimarer zu sein. Ja, doch. Ja, das ist meine Heimat. Ja.
1: Und Westafrika hat er mitgebracht. Zumindest auf dem Teller.
0: Kommen Sie erstmal die Magani, ja? Und hier so die Acheke. Guten Appetit, ja? Und herzlich willkommen.
1: Schmeckt's?
2: Ausgezeichnet, ja.
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4: Da kriege ich auch gleich Hunger. Schönen guten Morgen, es ist Zeit für den Sport. Und es gibt eine neue Nachricht, heute frisch reingekommen, heute Morgen. Laut Informationen der Bild-Zeitung ist Manuel Neuer die Nummer 1 im Nationalteam in diesem Sommer. Und Bundestrainer Julian Nagelsmann hat den bisherigen Stammkeeper Oliver Baumann schon angerufen und ihm mitgeteilt, dass er mit dem Bayern-Torhüter Neuer zwischen den Pfosten plane und dass Baumann Ersatzkeeper für die WM ist. So sieht's aus. Mal gucken, was es da für morgen neue Informationen gibt. Ansonsten gibt es jetzt erstmal mehr Informationen, was den Sport angeht. Unter anderem natürlich dabei die Eishockey-Nationalmannschaft, unser Kurzsport.
5: Derbe Niederlage. Die deutsche Eishockey-Nationalmannschaft hat bei der Eishockey-Weltmeisterschaft gegen Gastgeber Schweiz 1:6 verloren. Es war die höchste WM-Niederlage gegen den Erzrivalen seit 1937. Damit hat das Team von Bundestrainer Harold Kreis jetzt 0 Punkte aus 3 Spielen und ist Tabellenletzter. Dem DEB-Team droht wie im Vorjahr das Aus nach der Vorrunde. Serie ausgeglichen. In der Basketball-Bundesliga haben die Baskets Bonn das zweite Viertelfinalspiel gegen die Würzburg Baskets mit 88:81 gewonnen. Damit steht es in der Best-of-Five-Serie jetzt 1:1. Weiterkommt, wer zuerst 3 Siege vorweisen kann. In einer weiteren Viertelfinalpartie hat Bamberg Ulm mit 90:87 geschlagen. Die Mannschaft von Erfolgstrainer Anton Gavel führt jetzt 2:0 und kann kommenden Samstag bereits den Einzug ins Halbfinale bei den Ulmern klarmachen. Neuausrichtung. Preußen Münster hat nach dem Abstieg in die dritte Liga Thomas Wörle als neuen Trainer verpflichtet. Der 44-Jährige hatte von 2010 bis 2019 die Frauen des FC Bayern und zuletzt den SSV Ulm trainiert. Star-Trainer offenbar vor Rückkehr bei den Königlichen. José Mourinho steht laut Meldungen diverser Medien kurz vor einem Comeback beim spanischen Fußballrekordmeister Real Madrid. Der 63-Jährige soll einen 2-Jahres-Vertrag erhalten. Mourinho hat die Madrilenen bereits von 2010 bis 2013 trainiert.
4: Ich bin mal gespannt, ob das funktioniert. So, die Neuigkeiten zu Manuel Neuer haben wir ja schon gehört. Und wir wissen ja auch, dass die Kadernominierung dann morgen stattfindet. Zumindest die öffentliche Bekanntgabe des Kaders. Ansonsten ist die Bundesliga gespielt. Aber es gibt ja noch Fußball. Natürlich gibt es noch die Relegation. Und es gibt natürlich auch noch die große Frage, irgendwie, wie geht es weiter mit dem Pokalfinale. Das wird ja auch noch gespielt. Also der Stammtisch traf sich gestern und hat alles sozusagen noch mal durchgearbeitet. Bei einem Glas Bier wahrscheinlich. Stammtisch.
6: Hilfe! Jetzt droht die Verzwergung der Liga. Elversberg und vielleicht Paderborn. Die Bundesliga, nur noch ein Provinztheater.
7: Quatsch! Elversberg ist jetzt schon mein Favorit. Im Wettbewerb, unser Dorf hat Zukunft.
8: Das Dorf spielt an erste Liga. Und mehr sind wir nicht. Wir sind ein Dorf. Mehr wollen wir gar nicht sein.
6: Ach, wirkliche Größe ist ja auch gar nicht mehr gefragt. Hier die Bayern feiern den 35. Titel mit einem Torrekord für die Ewigkeit.
9: Ich sage noch einmal, besser geht's nicht.
6: Und werden dann auf der eigenen Meisterfeier dafür auch noch beleidigt von einem Drittligisten, den 60ern.
7: Ja, klein sein ist halt Zeitgeist, wie beim ESC. Platz 23, was sagt man dazu?
10: Das Ranking ist scheißegal, ich hatte eine mega krasse Erfahrung.
6: So krass wie die auf

0: St. Pauli. 10 Spiele ohne Sieg im Saisonfinale. Nur 0,85 Tore je Spiel. Das Ranking? Letzter.
1: Tja, man steht einfach zur Zweitklassigkeit. Underdog-Feeling ist doch super.
0: Ach, hör doch auf. Deutschland braucht jetzt einen großen Wurf bei der WM zum Beispiel. Und das geht nur mit dem Neuer im Tor.
1: Jetzt komm, der ist doch echt zu oll.
0: Aber er ist der Größte.
2: Ja, also er ist ohne Frage der beste Torhüter der Geschichte.
0: Und eben ein bisschen größer als der Baumann.
1: Aber der Baumann hat doch ein großes Versprechen.
3: War noch sicher, dass Sie als Nummer 1 zum Turnier fahren?
4: Ja, das war mein Stand.
0: Tja, der Oliver kommt eben nur aus einem kleinen Dorfverein.
1: Ach, Hoffenheim, auch so ein Etikettenschwindel. Alimentiert bis in die Haarspitzen haben sie die Champions League Quali verspielt und lassen sich dann für die Europa League feiern.
0: Zustände wie im Kleintierzüchterverein.
5: Wir sind in der Europa League genau richtig. Wir fühlen uns als Gewinner.
1: Naja, aber morgen werden es die Kleinen den Großen mal richtig zeigen. Das kleine Freiburg gegen den Premier League-Giganten Aston Villa.
0: Und wenn der SC gewinnt, spielt Freiburg Champions League. Stell dir vor, Vinicius Junior an der Dreisam.
1: Ne, das ist eine Nummer zu groß für den Breisgau. Wird dann eher ein Super-Gau.
0: Ach, jetzt denk doch mal endlich groß. Think big heißt das Motto ab sofort.
6: Was soll ich jetzt sagen, dass wir in der Vorrunde ausscheiden? Natürlich wollen wir Weltmeister werden, ist doch klar.
0: Feierabend, Schluss für heute.
4: Oh.
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8: Du bist, glaube ich, 32 km/h gelaufen bei deinem letzten olympischen Rekord, ne?
9: Ja, damit hat es nur knapp nicht zum Weltmeistertitel,
8: ja, aber war knapp.
9: So bei Olympischen Spielen gereicht. Aber wir haben ausgerechnet, wenn man richtig, so wie Usain Bolt, unterwegs ist, 44 km/h, das ist nötig.
8: Dann wirst du so geblitzt wie dieser junge Mann hier.
10: Du musst nur über 20.
11: So fing alles an. TikToker und DJ Luca wird geblitzt, und zwar zu Fuß. Natürlich landet das Video direkt bei TikTok und Co. und die User feiern die Aktion. Doch Lukas Ziel ist ein anderes.
12: Ich werde dieses Foto bekommen.
11: Doch ohne Kennzeichen läuft da nix. Also,
10: Bro, sieh, Junge!
11: Klar, Kennzeichen auf den Kopf und los. Die Clips gehen durch die Decke. Allein dieses Video sammelt tausende Kommentare. Nur das Foto, Fehlanzeige. Doch dann zahlt sich die Reichweite der Videos aus. Die Stadt Walldorf in Baden-Württemberg meldet sich und lädt Luca höchstpersönlich zur Blitzer-Challenge samt Foto ein. Vom TikTok-Gag zur Challenge im echten Leben. Aus viral wird eben manchmal auch real.
8: 23 km/h.
9: Blitzen in der Fußgängerzone, das wäre was für uns. So 5 km/h, das ist unser Limit.
8: Schaffbar. Jetzt gehen wir nach Hamburg zur Tagesschau.
9: Und da ist Thorsten Schröder. Guten Morgen,
8: Thorsten.
13: Schönen guten Morgen. Russlands Präsident Putin wird heute zu einem zweitägigen Staatsbesuch in China erwartet. Die Reise erfolgt auf Einladung des chinesischen Staatspräsidenten Xi. Bei den Gesprächen sollen der Ausbau der strategischen Partnerschaft und wirtschaftliche Fragen im Mittelpunkt stehen. Putin besucht China wenige Tage, nachdem US-Präsident Trump zu einem Gipfeltreffen mit Xi in Peking zusammengekommen war. Der US-Präsident hat einen angeblich für heute geplanten Angriff auf Iran abgesagt. Wie er mitteilte, sei dies auf Bitten von Katar, Saudi-Arabien und den Vereinigten Arabischen Emiraten geschehen. Das Militär soll aber jederzeit bereit sein, einen Großangriff zu beginnen, falls keine akzeptable Vereinbarung mit Iran erzielt werde. Teheran hatte gestern mitgeteilt, eine Antwort auf die jüngsten US-Vorschläge für ein Abkommen übermittelt zu haben. In der kalifornischen Großstadt San Diego hat es einen Schusswaffenangriff auf ein islamisches Gemeindezentrum gegeben. Dabei wurden nach Polizeiangaben 3 Menschen getötet. Die beiden 17- und 19-jährigen mutmaßlichen Täter sollen sich anschließend nach Polizeiangaben selbst getötet haben. Die Behörden im US-Bundesstaat Kalifornien stuften die Tat als Hassverbrechen ein und zogen die Bundespolizei FBI zu den Ermittlungen hinzu. Über das Motiv der Verdächtigen ist noch nichts bekannt. Ab heute können Privathaushalte die staatliche Förderprämie für den Kauf oder das Leasing eines Elektroautos oder eines Plug-in-Hybrids beantragen. Die Förderung gibt es rückwirkend für Neuwagen, die seit dem 1. Januar zugelassen wurden. Je nach Modell, Haushaltsgröße und Einkommen kann die Prämie von 1.500 bis 6.000 Euro betragen. Bis 2029 stehen für das Vorhaben 3 Milliarden Euro aus dem Klima- und Transformationsfonds der Bundesregierung zur Verfügung. In der Innenstadt von Görlitz ist am Abend ein Mehrfamilienhaus aus der Gründerzeit eingestürzt. Noch ist unklar, ob sich Personen im Gebäude befanden. Drei Menschen gelten derzeit noch als vermisst. Mehr als 100 Rettungskräfte waren in der Nacht vor Ort. Auch Spürhunde durchsuchten die Trümmer. Als Ursache für den Einsturz vermutet die Polizei eine Gasexplosion. Die Einsturzstelle ist weiträumig abgesperrt. In Straßburg wird heute erstmalig der Europäische Verdienstorden verliehen. Mit dem vom EU-Parlament ins Leben gerufenen Preis wird unter anderem Altkanzlerin Merkel ausgezeichnet. Zu den Geehrten zählen auch der ukrainische Präsident Zelensky und der frühere polnische Präsident Wałęsa. Mit dem Europäischen Verdienstorden sollen Persönlichkeiten gewürdigt werden, die einen wichtigen Beitrag zur europäischen Integration oder zur Verteidigung der europäischen Werte geleistet haben. Die Tagesschau meldet sich wieder um 8.30 Uhr. Und jetzt zurück nach Köln zum Morgenmagazin zu Susan Link, Sven Lorig und Peter Grossmann.
12: Dankeschön, Thorsten. Schönen guten Morgen.
14: Guten Morgen.
9: Guten Morgen. Mensch, 8 Uhr an diesem Dienstag.
12: Mensch, wohin mit dem Fahrrad wäre ein Thema in der nächsten halben Stunde, wenn man zum Beispiel zum Bahnhof fährt. Ist es da sicher, ist es da nicht sicher? Wie kann das künftig besser gestaltet werden mit dieser Anschlussmobilität, diesem tollen Wort?
9: Und wir schauen auch auf ein tolles Wort, Birdwatching. Das ist immer mehr im Trend. Man kann draußen unterwegs sein. Viele Leute mögen das sehr gerne inzwischen. Und interessante, spannende Vögel entdecken, was einen dahin treibt und warum das eigentlich so im Trend liegt, schauen wir uns gleich an.
15: Und im Sport kümmern wir uns um den FC Schalke 04. Der ist ja Meister der zweiten Liga geworden. Es gab aber mal, heute vor 25 Jahren, eine Möglichkeit, Meister der ersten Liga zu werden. Und die waren es auch 4 Minuten lang und dann wieder nicht. Diese emotionale Geschichte erzählen wir Ihnen gleich noch mal im Sport.
12: Mich hat eben ein junger Studierender gefragt, und das habt ihr selber noch miterlebt?
9: Ja! Nein,
15: ja, ja. Oh mein Gott. Reporter war ich dabei.
9: Schwarz-Weiß, als
12: du warst als Fernsehreporter, ne? Ja, ja. Du hast die Schalker gefeiert.
15: Ich habe die Schalker zum deutschen Meister gemacht und musste hinterher dann
9: beigeben. Du warst
15: ja, ich auch. Viele andere auch.
12: Viele andere
15: Kollegen
12: auch. Er ist
15: von mir.
12: Einer von mehreren. Er ist nicht Einzeltäter.
9: Ich war noch nicht geboren.
12: Jetzt
9: wir schauen auf
12: das Wetter. Donald, bitte.
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17: Schönen guten Morgen und herzlich willkommen. Wir fangen mal an mit dem Weltraumwetter. Die ESA hat nämlich einen neuen Satelliten gestartet. Das können wir uns mal anschauen. In Kourou, unserem Weltraumbahnhof in Französisch-Guyana, wurde dieser Satellit über diese Rakete ins All gebracht. Und das Projekt SMILE soll dafür sorgen, dass wir quasi das Weltraumwetter besser im Griff haben, nichts beeinflussen, aber vor allem vorhersehen. Und zwar gibt es ja immer diese koronalen Massenausbrüche, das heißt harte Strahlung von einer Sonneneruption, die dann Richtung Erde geschleudert wird. Sie wird zwar meistens abgehalten durch unser Magnetfeld der Erde, das ist aber an den Polen so ein bisschen gebogen. Das heißt, dort kommt dann diese harte Strahlung in unsere Atmosphäre voran und kann halt Polarlichter erzeugen, kann aber auch im Extremfall, wenn es wirklich richtig heftig kommt, auch zu Ausfällen unserer gesamten Kommunikation kommen, sprich Satelliten, Telefone, Internetverbindungen, könnte dann alles lahmgelegt werden. Und um so etwas besser vorherzusagen und zu verstehen, wie die Erde, wie das Magnetfeld uns schützt, ist dieser Satellit dort oben jetzt unterwegs. Und wir schauen mal ein bisschen in die Vergangenheit, unser Mai-Regen bisher. Und Sie sehen die große Ungerechtigkeit. Hier ist die Skala. Also wenn es blau wird, sind wir bei über 100%. Und wir sehen hier in weiten Teilen, in der Mitte Deutschlands hat es mehr geregnet bisher als erwartet. Diese dunkelblauen Punkte, das sind sogar Regenmengen von über 200% bisher des Mai-Regens. Spitzenreiter ist Bad Langensalza in Thüringen mit 244%. Aber Sie sehen auch viel Braun. Das heißt, im Süden und auch im Norden ist sehr wenig Niederschlag gefallen, vor allem im Raum von Regensburg. Teile hier südöstlich der Alp, also vom Bodensee dann noch ein bisschen nach Nordosten, dort sogar unter 25%. Und auch zum Teil an der Elbe gibt es so trockene Ecken. Wir schauen mal, ob was dazu kommt. Wir haben hier nämlich noch einen Tiefausläufer mit Schauern und Gewittern. Der wird uns heute noch ein paar Sachen in Sachen Regen bringen. Und auch von Westen her kommt morgen noch mal ein Tief. Aber danach sind wir durch. Der Regen hier löst sich auf. Und auch die Schauer, die hier nach Norden und Osten abziehen, werden eher nur schlapp sein. Dann kommt eine Aufheiterung. Heute. Und im Westen verdichten sich die Wolken. Und das bedeutet, da kommt dann schon die nächste Warmfront und sorgt auch am Nachmittag schon für erste Regentropfen. Vom Harz bis nach Thüringen, Sachsen und rauf nach Mecklenburg-Vorpommern sind zumindest einzelne gewittrige Schauer möglich. Die Temperaturen zwischen diesen Schauern mit Sonnenschein durchaus auch schon mal über 20 Grad, sonst meist noch darunter. Der Wind weht aus südlichen Richtungen, ist überwiegend schwach. Und der Trend für die nächsten Tage, morgen noch mal sehr unbeständig mit Schauern und Gewittern, die nach Osten abziehen. Am Donnerstag letzte Schauer über Mecklenburg-Vorpommern. Und danach kommen sommerliche Temperaturen. Es bleibt für alle trocken und zum Teil wird es sogar über 30 Grad heiß.
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9: So ein schönes neues Wort zum Skrabbeln. Anschlussmobilität, das packe ich mir ein, das kann man brauchen.
12: Gibt es heute tatsächlich eine große Konferenz in Berlin von Bahn- und Verkehrsministerium. Die große Frage, und das steckt dahinter, wie komme ich mit zum Beispiel dem Fahrrad zum Bahnhof und wie stelle ich das Fahrrad sicher ab?
9: Genau, und da gibt es offensichtlich einen Mangel, denn der Deutsche Fahrradclub hat mitgeteilt, 1 Million Fahrradstellplätze an Bahnhöfen fehlen. Umgerechnet in Garagen oder in Häuser, besser gesagt, sind es etwa 1000. Ne?
12: Genau, 1000 Parkhäuser bräuchten wir, also Fahrradparkhäuser bräuchten wir in Deutschland. Wie ist es denn an einem Ort, wo es sowas schon gibt und schon sehr gut läuft?
9: Haben wir in Osnabrück nachgeschaut.
14: Früh am Morgen Pendlerzeit. Jetzt strömen die Nutzer in die Radstation, geben ihr Rad ab oder holen es, um zur Arbeit zu fahren. Viele sind seit dem Start vor 3 Jahren Stammkunden.
18: Das ist hier einfach, steht hier sicher und ich kann guten Gewissens halt mit der Bahn reisen und weiß, der Fahrrad ist hier gut untergebracht.
14: Die Station bietet Platz für 2300 Räder. Einen Tag parken gibt es für 1 Euro, den Monat für 10. Seit Beginn des Irankriegs binden sich, wie Sandra Schoppmeier, immer mehr Kunden langfristig.
19: Weil ich aufgrund der Benzinpreise dazu umgestiegen bin, mit dem Zug zu fahren und mit dem Fahrrad umzupendeln.
14: Fast 1000 Kunden haben Monats- oder Jahresabos abgeschlossen. Seit einigen Monaten steigt die Zahl merklich. Und die Spritpreise sind da nicht der einzige Grund für Betriebsleiter Michael Löning.
20: Die Kunden, die auch alle mit dem Deutschlandticket unterwegs sind und einfach das Ganze als Dauerpendler dann hier auch nutzen, von Montags bis Freitags. Und die eben halt nicht mehr das Auto nutzen, weil die Bahn im Grunde genommen eine gute Alternative für sie ist.
14: Auch die anderen Angebote in der Station ziehen. Die Werkstatt ist gut ausgelastet, schreibt schwarze Zahlen.
21: Es funktioniert super unkompliziert und meistens auch tagesgleich. Das heißt, man fährt zur Arbeit, bringt das morgens weg und kann es nachmittags mitnehmen.
14: Für den Allgemeinen Deutschen Fahrradclub sind Radstationen ein zentraler Baustein für die Verkehrswende.
22: Die Leute haben teurere Fahrräder und die wollen schon, wenn sie das benutzen und wenn sie dann irgendwo hinkommen zum Beruf pendeln oder sowas. Sie wollen schon wissen, dass die Fahrräder sicher untergebracht sind.
14: Die Auslastung in Osnabrück liegt bei knapp 80%. Noch genügend Platz für die, die überlegen, ihr Auto stehen zu lassen.
12: Wird die Pflege immer teurer? Wer soll das bezahlen? Sagen die einen, das ist doch Angstmache gegen eine neue Reform, vielleicht andere. Bundesgesundheitsministerin Nina Wagen von der CDU wollte eigentlich diese Woche schon Eckpläne vorstellen zur geplanten Pflegereform, wird das aber wohl dann kommende Woche machen. Ein Kurzgutachten der Krankenkasse DAK behauptet, und da kommt dann direkt schon die erste Kritik, die bisherigen Pläne, was bislang bekannt ist, würde das Armutsrisiko für Pflegeheimbewohner weiter verschärfen. Nina Wagen hingegen verspricht, wir lassen keinen alleine.
23: Dass wir Menschen immer älter werden, ist eigentlich ein Grund zur Freude. Aber mit dem Alter steigt auch die Pflegebedürftigkeit. Das kostet Geld, zu viel Geld. Um das Problem anzugehen, plant die Ministerin unter anderem, die Einstufung in die Pflegegrade 1, 2 und 3 zu verschärfen, Zuschüsse zu Heimkosten langsamer zu steigern und die Beitragsbemessungsgrenze anzuheben. Damit würden Menschen mit höherem Einkommen stärker als bisher in die Pflegeversicherung einzahlen. Das soll insgesamt mehr Geld in die Kassen spülen. Dringend nötig, wenn der Eigenanteil der Pflegebedürftigen nicht steigen soll.
1: Wir haben im Moment im Heim durchschnittliche Eigenanteile von 3.400 Euro pro Monat im ersten Jahr. Das ist fast doppelt so viel wie die Eckrente.

0: etwa ist. Und das ist natürlich viel zu hoch.
1: Die meisten Menschen werden zu Hause gepflegt. Den Zugang gerade zu niedrigen Pflegestufen zu erschweren, verschlechtere die Versorgung. Verbände warnen davor, an Leistungen zu Lasten von Pflegebedürftigen oder Personal zu sparen.
0: Wir können nicht sparen, wir können Menschen schlechter bezahlen in der Pflege, das wollen wir auch nicht, weil wir dann auch niemanden finden, der die Pflege übernimmt. Ich glaube, wir müssen den Tatsachen ins Auge sehen, Pflege wird teurer und wir müssen Wege finden, das zu finanzieren.
1: Eine schwierige Aufgabe für die Ministerin. Ihre Pläne will sie nächste Woche vorstellen.
2: Es soll nicht gespart werden, aber wie soll es dann finanziert werden, hat unsere Kollegin Anke Plettner in Berlin heute schon die pflegepolitische Sprecherin der Grünen, Simone Fischer, gefragt. Das hier ist ihre Antwort.
3: Jeder dritte Mensch, der im Pflegeheim ist, ist auf Sozialhilfe angewiesen. Und das bedeutet natürlich, dass die Menschen sich die Eigenanteile für die Pflege fast nicht mehr leisten können. Sie sind höher als ein durchschnittliches Renteneinkommen. Und damit verbunden ist schon die Frage auch da, wie können wir Eigenanteile begrenzen und wie können wir ermöglichen, dass wir kurzfristig aus der Pflegeversicherung heraus die Corona-bedingten Mehrkosten zurückbezahlen, dass die Rentenversicherungsbeiträge der Angehörigen auch übernommen werden. Und damit verbunden auch Möglichkeiten schaffen, die Pflegeversicherung zu entlasten.
4: Der Eigenanteil, haben wir eben gehört, liegt bei 3.400 Euro. Also das ist das, was ein Pflegeplatz kostet im Heim im Moment. Da sagen Sie, dass das muss weniger werden. Das heißt doch aber, dass dann die Kosten für die Allgemeinheit doch noch viel größer würden.
3: Der Eigenanteil für die Pflege, Sie haben es gesagt, sind 1.700 Euro. Dazu kommen Wohnung und Unterkunft, Verpflegung, das dann eben noch mal steigt. Und die Frage ist, wie können wir den pflegebedingten Eigenanteil, also die 1.000, fast 700 Euro, deckeln und damit verbunden auch Möglichkeiten schaffen, dass wir ein faires System erreichen, dass wir auf breitere Schultern auch das System aufbauen und dass wir auch Möglichkeiten finden, dass ein Ausgleich zwischen privat und gesetzlicher sozialer Pflegeversicherung das System entlastet.
4: Also dann
3: ein
4: noch
3: faires
4: mal.
3: System.
4: Ja, wer muss mehr bezahlen? Das ist mir jetzt immer noch nicht ganz klar. Wenn die Beitragsbemessungsgrenze steigt, dann müssen auch Besserverdienende mehr bezahlen. Wo sagen Sie, wer muss einen höheren Anteil zahlen? Das haben Sie mir immer noch nicht klar gesagt.
3: Ja, konkret ist, dass Menschen, die mehr leisten können, auch mehr leisten oder beitragen sollten. Damit verbunden, wenn ich es als Beispiel sehe, eine Krankenschwester aus ihrem Lohn heraus zahlt im Moment mehr in das System ein, als ich als Abgeordnete. Und damit verbunden ist es natürlich wichtig, dass wir darauf schauen, was fair und gerecht auch ist.
4: Mhm. Andreas Storm, der Chef der DRK, hat jetzt gesagt, wir sollten jetzt mal diese Pflegereform erstmal stoppen. Ist das ein guter Gedanke?
3: Ich finde, es ist ein Handlungsdruck da. Wir erleben ja seit Monaten, dass um die Pflege gerungen wird, dass auch Ergebnisse der Kommission auf dem Tisch liegen, aber die Richtungsentscheidung fehlt. Und diese jetzt zu treffen, ist Aufgabe der Ministerin, ist Aufgabe der Bundesregierung. Und deshalb brauchen die Menschen auch Sicherheit in der Pflege und nicht ein Warten und eine Unsicherheit, die jetzt auch mit einem extremen Stopp verbunden wäre, sondern wirklich auch sich der Aufgabe jetzt zu widmen, welche Richtung schlagen wir als Bundesregierung ein.
4: Und wie würden Sie als Grüne dieses Vorhaben unterstützen? Gibt es Punkte, weil Sie sagen, es ist eben so ein wichtiges Vorhaben, Sie sagen, das tragen wir mit?
3: Wir tragen mit, dass auf jeden Fall auch in der Struktur der Pflegelandschaft Verbesserungen erreicht werden müssen. Prävention, häusliche Pflege, Kurzzeitpflege und Nachtpflege für Menschen, die im häuslichen Umfeld sind. Dort auch wirklich Möglichkeiten zu schaffen, dass pflegende Angehörige entlastet werden und dass dort auch Menschen so lange wie möglich in ihrem häuslichen Umfeld bleiben können. Und dort zu investieren, ist sicher auch eine Investition in die Zukunft für die Angehörigen, aber vor allem auch für die Pflegebedürftigen. Menschen, die sich ja auch wünschen, in ihrem häuslichen Umfeld alt zu bleiben, zu werden.
2: Simone Fischer war das von den Grünen im Gespräch mit Anke Plettner.
5: Gerade schon drüber nachgedacht. Eigentlich müsste es was für Sven sein. Ist ja mit Bienen unterwegs und mit Hühnern. Und
2: also
5: eigentlich
2: könnte ich
5: mir das gut vorstellen.
2: Ich gucke tatsächlich gerne im Garten den Hühnern zu. Das bin Geflügelwatcher, wenn man so sagen
5: Ach
2: darf.
5: Ach so, stimmt. Das ist auch eine schöne Alternative. Ja. Also bist du aber Geflügler und
2: fast,
5: nicht Börder.
2: Ich bin fast im Game. Aber ich kann mir das gut vorstellen, dass wenn man aus dem stressigen Alltag rauskommt, auch wenn man Ärger hat, also dass einen das entschleunigt, erdet.
5: Total in. Birdwatching heißt die ganze Geschichte. Immer mehr Leute machen das. Und manche auch, weil es sie im Leben noch mal so ein bisschen stabilisiert, wie der, den wir getroffen haben.
6: Vogelbeobachter. Lange Zeit sahen sie sich doch recht ähnlich.
7: Mag jemand die Ringeltaube sehen?
6: Doch auch plötzlich

0: sich ein Wandel. Vogelbeobachtung war gestern. Heute betreibt man Birdwatching. Cooler, hipper Netzphänomen. Zu den Birdern gehört auch Till Kuhlen, 38, eigentlich Jurist.
1: Wir suchen heute nach dem Kuhreiher. Also wenn wir Glück haben, dann ist der heute hier. Der hat vor 3 Jahren zum ersten Mal in Deutschland gebrütet. Es gibt hier zum Beispiel auch den Nachtreiher, ist auch eine recht seltene Art, die hier auch brütet. Und das wäre natürlich ein Highlight, den zu sehen.
0: Till stellt seine schönsten Schnappschüsse auf Instagram. Und er meldet die Tiere unter anderem in der App eBird. Und viel Zeit, die braucht man auch beim Birdwatching, wie unsere Suche nach den seltenen Reihern zeigt.
1: Graureiher und Kormorane. Die Frage ist, ob man dort vielleicht auch einen Nachtreiher oder Kuhreiher findet, aber die sind vielleicht jetzt ganz gut versteckt auch.
0: Und sie bleiben versteckt. Weiter zum nächsten Spot. Till hat vor 8 Jahren mit dem Birden angefangen. Damals stand er ganz kurz vorm Burnout.
1: Mich hat es auch so ein bisschen gerettet, würde ich sagen. Also ich finde manchmal, merke ich zwar, wird es mit dem Birden schon ein bisschen viel. Das ist fast, ich würde eigentlich sagen, das ist fast wie eine Droge, aber zugleich auch die Therapie. Und jetzt gibt mir das einfach total viel, einfach rauszugehen und zu entschleunigen. Und ich fühle mich dann immer gut, wenn ich nach so einer Session nach Hause komme. Ach, ich sehe jetzt gerade einen Nachtreiher. Schön despektiv. Sehr gut.
0: Und der erste für dieses Jahr.
1: Genau, das ist jetzt der erste für dieses Jahr. Schön. Hat sich also gelohnt zu kommen.
0: Denn schätzungsweise gibt es nur noch rund 50 Brutpaare in ganz Deutschland. Birdwatching, ein Hobby, bei dem die Sorgen im wahrsten Sinne des Wortes davonfliegen.
2: Fußball-WM und Recht.
3: Gibt es einiges zu beachten. Wir haben heute schon die eine oder andere Ruhestörung verursacht.
4: Aber absolut.
3: Abgezielt natürlich mit Arne Kempkins, Rechtsanwalt. Schön, dass Sie mit uns heute da durchgehen. Wir haben zum Beispiel die Frage bekommen, auch nicht zu unterschätzen, welche Strafen drohen eigentlich beim illegalen Ticketverkauf?
4: Also das Hausverbot schon mal, denn nach den meisten Bedingungen bei diesen Ticketverkäufen ist es nicht erlaubt, die weiterzugeben, die sind personalisiert. Und wenn es doch gemacht wird, dann kann es sein, dass diese Karten gar nicht gültig sind. Und dann kann das strafrechtlich sogar Betrug sein, wenn man vorher schon weiß, dass es nicht funktioniert oder die Karten natürlich auch gefälscht sind. Mhm. Denn wir haben ja einen Riesenmarkt für gefälschte Karten, da kann also viel passieren. Deshalb immer da sehr vorsichtig sein.
3: Okay, dann hat Lieselotte sich bei uns gemeldet. Wer zahlt eigentlich Schäden, wenn Fans auf Autos klettern? Also so wahrscheinlich in Jubelstimmung.
4: Und der Fan selbst erstmal, der Kletterer.
3: Der Kletterer.
4: Denn wenn man draufklettert, verursacht man ja immer einen Schaden. Ansonsten muss man schon Vollkaskoversichert sein, damit das von einem Versicherer abgedeckt wird. Und das wäre dann auch möglich.
3: Wer weiß, ob wir überhaupt was zu klettern haben. Ne? Wir werden noch sehen, wie die mit deutscher Mannschaft so spielt. Können Schulen wegen deutscher Nachtspiele später öffnen? Kommt die Frage aus Bielefeld.
4: Ach, können natürlich Schulen können das natürlich machen. Aber ich glaube, dass die Schulen da eher so ein bisschen humorlos sein werden und es eher nicht machen werden.
3: Ja.
4: Denn wir haben ja relativ späte Spiele, auch die Vorrundenspiele der Deutschen. Wir haben ja einmal 19 Uhr Anstoß und zweimal 22 Uhr Anstoß.
3: Richtig.
4: In den 3 Vorrundenspielen. Das wird also sehr lang gehen, denn so ein Vorrundenspiel dauert ja ungefähr 2 Stunden. Das wird dann nicht verlängert, weil es gibt ja keine Verlängerungszeit, es gibt kein Elfmeterschießen. Das kommt ja erst dann später in der Finalrunde, wo natürlich die Deutschen auch dabei sind.
3: Und dann kann ich nicht sagen, Lukas kommt heute erst zur dritten.
4: Nee, das sollte man nicht sagen. Das sollte man, wenn, dann abstimmen. Ansonsten droht ein Bußgeld, so in der Regel so 100 Euro, wenn man die Kinder bewusst eben nicht zur Schule schickt. Mhm,
3: gut zu wissen. Dann haben wir aus Olfen die Frage, darf ich meinen Urlaub kurzfristig zurückziehen, wenn Deutschland ins Finale kommt?
4: Mit dem Arbeitgeber abstimmen. Ansonsten ist das ja, wenn man Urlaubsantrag stellt, ist das ja sozusagen genehmigt und dann ist das ein Vertrag, den man geschlossen hat, nämlich eben diesen Urlaubsvertrag mit dem eigenen Chef und den kann ich nicht einseitig zurücknehmen.
3: Okay. Und Holger möchte wissen, darf man in der Halbzeit im Wohngebiet Feuerwerk testen, nennt er es. Ich glaube, er möchte schon mal zwischenfeiern in der Halbzeit.
4: Also testen oder abfeuern ist ja im Grunde genommen ein und dasselbe. Aber Feuerwerke sind in aller Regel nicht erlaubt. Da gibt es natürlich die Silvesterzeit, ist klar. Mhm. Aber das darf ich so nicht machen, nein.
3: Okay, dann wenn ich noch mal eine Sekunde nachfragen darf, weil das ist das, was uns alle betreffen wird. Wenn es 22 Uhr vorbei ist in dieser WM, können wir noch weiter draußen sitzen und gucken? Oder müssen wir uns da genau...
4: Eigentlich nein.
3: Ja.
4: Also weil 22 Uhr ist ja die Nachtruhe angesagt.
3: Ja.
4: Und das gilt gewählt, sowohl für die Wohnung als auch für den Garten. Zimmerlautstärke ist angesagt, jedenfalls so, dass ich die Nachbarn eben nicht nerve. Aber es gibt ja jetzt eine Sonderregel, dass man da eben länger das machen darf, bei Public Viewing zum Beispiel. Und da müssen wir mal sehen, wie die Länder, die einzelnen Bundesländer und die Städte das genau umsetzen.
3: Okay, also auch das bleibt spannend.
4: Absolut. Nicht nur
3: hoffentlich die Spiele an Chemnitz. Schönen Dank für heute Morgen.
4: Sehr gerne.
3: Wir haben uns mit WM und Recht beschäftigt und mit Sport geht's weiter mit dem Peter.
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2: Jo, die WM bleibt ein Thema, auch was die Kadernominierung aus deutscher Sicht angeht. Donnerstag ist es dann soweit, aber jetzt sickert schon eine Sache durch. Torwart Manuel Neuer wird nach Informationen der Bild-Zeitung Nummer 1 im deutschen Nationalteam zur WM sein. Julian Nagelsmann hat angeblich dann schon telefoniert mit Stammkeeper Oliver Baumann und ihm mitgeteilt, dass Neuer bei der WM als Nummer 1 zwischen den Pfosten stehen wird. Und Baumann soll dann als Ersatzkeeper für die WM weiter zur Verfügung stehen. Das aktuelle Meldung aus dem deutschen Team. Und jetzt kommen wir zu einer anderen WM, die im Eishockey läuft ja zurzeit. Und die läuft wirklich nicht gut fürs deutsche Team. 0 Punkte und ein Torverhältnis von 2:11. Damit ist das deutsche Team nicht konkurrenzfähig in der Gruppe. Gestern zeigte sich auch mal wieder, dass die anderen echt viel stärker sind, obwohl die Schweiz natürlich ein Hammergegner ist. Aber man verlor 6:1 allein. Im zweiten Drittel gab es 5 Gegentore. So sieht's aus. Jetzt wartet die USA. Das ist auch kein leichter Gegner. Immerhin Olympiasieger und Titelverteidiger. Also ranhalten, damit es noch irgendwie klappt mit dem Viertelfinale.
5: Es ist zum Verzweifeln, kommt aber nicht überraschend. Der Bundestrainer wirkt zwar ratlos, bleibt trotz der dritten Niederlage in Folge, aber optimistisch.
6: Warum sollte kein Feuer brennen? Das ist ja nicht das erste Mal, dass ich in der Situation stehe. Und wir haben immer noch das nächste Spiel. Wir sind ja immer noch im Rennen. Dass wir im Moment nicht da stehen, wo wir stehen wollen, ist, glaube ich, allen klar. Aber wir sind noch im Rennen.
5: Allerdings mit großem Abstand zu den eigenen Ansprüchen. Das 1:6 war eine gehörige Abreibung. Die Schweizer gingen in eigener Unterzahl durch Malgin in Führung. Danach wurde die deutsche Fehlerkette immer länger. Kai Wissmann stolpert, dann geht's ganz fix. André Ghetto nimmt Maß, 2:0. Die Schweiz hat alles im Griff, erhöht durch Bergi auf 3:0. Spätestens da war allen klar, wer hier Chef auf dem Eis ist. Zwei weitere Treffer machten das 0:5 Albtraum-Drittel für Deutschland perfekt. Morgen gegen Olympiasieger und Titelverteidiger USA braucht es eine erhebliche Leistungssteigerung.
7: Weil sonst, glaube ich, können wir jetzt schon nach Hause fahren. Trotzdem. Sehr, sehr bitterer Moment. Man hat sich viel vorgenommen, aber es liegt in der eigenen Hand, die Dinge jetzt richtig zu machen.
5: Dass Freddy Tiffels in seinem 100. Länderspiel dann doch noch ein Tor gelang, war nicht mehr als eine Randerscheinung. Deutschlands Auftritt war ein weiterer Rückschritt, nicht nur im Turnier. Das WM-Viertelfinale rückt in weite Ferne.
2: So, und bei dem deutschen Basketball, da läuft zurzeit die Viertelfinal-Playoffs. Unter anderem spielte gestern Bamberg. Und die hatten in den Playoffs bisher schon ein Spiel gewonnen und gewannen gestern gegen Ulm 90:87. Und damit ist Spiel 3 schon möglicherweise entscheidend. Da kommt zum ersten Matchball fürs Weiterkommen für die Bamberger. Und Cope Williams mit 18 Punkten, der entscheidende Werfer auch für die Bamberger in dieser Partie. So, und dann spielte auch gestern noch die Bonner, die hatten allerdings ihr erstes Spiel verloren und glichen gestern dann aus.
8: Erleichterter Jubel bei den Baskets Bonn. In den Playoffs der Basketball-Bundesliga gleichen die Bonner durch ein 88:81 gegen Würzburg die Serie aus. Die in Magenta spielenden Bonner legen direkt zauberhaft los. Grayson Murphy findet Mike Kessens unter dem Korb artistisch. Aber die Würzburger, die das erste Spiel am Samstag noch gewonnen hatten, lassen sich bis zur Pause nicht abschütteln. Im Gegenteil, Markus K. kann auf 41:43 stellen. Bonn geht mit einem Rückstand in die Halbzeit. Und es bleibt bis ins vierte Viertel ein enges Spiel. Aber dann kommt er, der Auftritt von Jeff Garrett. Wunderbar artistisch seziert er die Würzburger Defensive förmlich, zieht dabei sogar noch das Foul und läutet einen fulminanten Endspurt seiner Mannschaft ein. Bonn gewinnt das zweite Spiel der Serie. Um das Halbfinale zu erreichen, braucht ein Team 3 Siege.
2: So, und am Ende des Sportblocks kommen wir noch mal zum FC Schalke 04. Der ist ja Meister der zweiten Liga, hat sich gestern ins Goldene Buch der Stadt eingetragen. Und dann geht es auch noch weiter mit den Feierlichkeiten. Klar, Schalke Meister. Aber ich sag's noch mal, zweite Liga. Vor 25 Jahren war Schalke 04 auch Meister der Liga 1, aber nur für 4 Minuten. Und aus

0: In dieser Zeit stammt auch dieses Bild dort hinten, denn exakt 4 Minuten und 38 Sekunden fehlten und danach war es dann wieder der FC Bayern München. Was eine Geschichte, die sich da vor 25 Jahren abgespielt hat. Und Gerard Asamoah, damals dabei, hat noch mal gesagt, zu sehen, wie die Fans gelitten haben, wie die auf dem Rasen lagen, wie die geweint haben, das tut weh und auch immer noch.
1: Wenn sich der Reporter von damals und Schalkes Jahrhunderttrainer treffen, dann begegnen sich auch Leidensgenossen.
2: Wenn Sie sich erinnern, haben Sie auch so wie ich immer noch eine Gänsehaut?
3: Ja, eine Gänsehaut insofern, dass man daran denkt.
1: Es ist ein sonniger, warmer Tag, dieser 19. Mai 2001. Ein Nachmittag mit allem, was die Gefühlswelten hergeben. Viele werden niemals vergessen, wo sie in diesen Minuten waren. Am Ende sorgt die Trauer für eine Glaubenskrise.
4: Ab heute glaube ich nicht mehr an den Fußballgott, weil er nicht gerecht ist.
1: Das Drama der Emotionen beginnt damit, dass der HSV gegen die Bayern in der 90. Minute in Führung geht. Tor, Tor, Tor, Tor! Schalke feiert schon den Titeltriumph, aber in Hamburg wird noch gespielt.
5: Am Ball steht Effenberg, Hargreaves auch, von hinten lauert Andersen, angetippt, der schießt, Tor, Tor, Tor durch die Mauer.
6: Ich bin die Rolltreppe hoch und ich habe dann in der Kabine habe ich dann die Szene live gesehen und da wurde die Tür direkt danach eingetreten. Ich weiß nicht, wer es war, aber die flog aus allen Richtungen oder in alle Richtungen und das war brutal. Ja.
3: Dann habe ich der Abend habe ich ganz alleine verbracht.
2: Und dann sind ein paar Tränchen gekullert?
3: Ja, Tränchen, aber auch eine bestimmte Stolzigkeit, dass doch unheimlich viel geschafft hast mit die damalige Mannschaft.
1: Die eine Woche später den DFB-Pokal gewinnt. Nur ein schwacher Trost nach dem Trauma, sich 4 Minuten und 38 Sekunden als deutscher Meister zu fühlen und am Ende keiner zu sein.
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8: Ich glaube auch nicht mehr an den Fußballgott, was sich Olli Baumann gedacht haben, als Wahnsinn. Nagelsmann das Telefon geklingelt hat.
9: Ja, er hat gesagt, Neuer ist die Eins. Ja,
8: also soll er gesagt haben.
0: Und du kannst mitfahren als Ersatzkeeper. So scheint es gewesen zu sein.
8: Krass, wirklich krass.
0: Das ist eine Frage, die ja viel diskutiert wird in Deutschland, ist völlig klar. Aber ich weiß nicht.
8: Aber er hat uns durch die ganze Qualifikation gebracht.
9: Aber was ist mit der Wade, Leute?
8: Ja. Ja, Neuer hatte ja auch Spiele, die jetzt nicht so gut waren.
9: Ja, zweite abgesehen Realspiel. Von der Wade. Ja,
8: ja, ja, aber wenn der mitfährt.
0: Die Wade ist schon wieder in Ordnung. Beim Pokalfinale ist er wieder dabei, steht da. Ne?
9: Aber hätte man nicht besser das Pokalfinale abgewartet und dann entschieden?
0: Ich weiß nicht. Ich halte es für nicht die entscheidende Position bei dem.
8: Im Sport gibt es keine Gerechtigkeit, das ist nun mal so. Mhm. Aber,
9: hast du wieder im Poesiealbum geblättert? Entschuldigung, es ist auch Zeit, sowieso nach Hamburg zu gehen.
8: Sagt mein Trainer immer, mein Lauftrainer, mein Vereinstrainer.
0: Sven macht da so ein bisschen Pudding drum und ist gut.
9: Und ich mach's wieder kaputt.
8: Bitte, komm das nach ist Hamburg echt ein Mobbing jetzt. Von einem anderen Stern. Noch ein richtiger so. Sportler ist am Start.
9: Thorsten, Thorsten Schröder.
10: Mhm. Moin. Schönen guten Morgen. Russlands Präsident Putin wird heute zu einem zweitägigen Staatsbesuch in China erwartet. Die Reise erfolgt auf Einladung des chinesischen Staatspräsidenten Xi. Bei den Gesprächen sollen der Ausbau der strategischen Partnerschaft und wirtschaftliche Fragen im Mittelpunkt stehen. Putin besucht China wenige Tage, nachdem US-Präsident Trump zu einem Gipfeltreffen mit Xi in Peking zusammengekommen war. Der US-Präsident hat einen angeblich für heute geplanten Angriff auf Iran abgesagt. Wie er mitteilte, sei dies auf Bitten von Katar, Saudi-Arabien und den Vereinigten Arabischen Emiraten geschehen. Das Militär soll aber jederzeit bereit sein, einen Großangriff zu beginnen, falls keine akzeptable Vereinbarung mit Iran erzielt werde. Teheran hatte gestern mitgeteilt, eine Antwort auf die jüngsten US-Vorschläge für ein Abkommen übermittelt zu haben. In der kalifornischen Großstadt San Diego hat es einen Schusswaffenangriff auf ein islamisches Gemeindezentrum gegeben. Dabei wurden nach Polizeiangaben 3 Menschen getötet. Die beiden 17- und 19-jährigen mutmaßlichen Täter sollen sich anschließend nach Polizeiangaben selbst getötet haben. Die Behörden im US-Bundesstaat Kalifornien stuften die Tat als Hassverbrechen ein und zogen die Bundespolizei FBI zu den Ermittlungen hinzu. Über das Motiv der Verdächtigen ist noch nichts bekannt. Ab heute können Privathaushalte die staatliche Förderprämie für den Kauf oder das Leasing eines Elektroautos oder eines Plug-in-Hybrids beantragen. Die Förderung gibt es rückwirkend für Neuwagen, die seit dem 1. Januar zugelassen wurden. Je nach Modell, Haushaltsgröße und Einkommen kann die Prämie von 1.500 bis 6.000 Euro betragen. Bis 2029 stehen für das Vorhaben 3 Milliarden Euro aus dem Klima- und Transformationsfonds der Bundesregierung zur Verfügung. In der Innenstadt von Görlitz ist am Abend ein Mehrfamilienhaus aus der Gründerzeit eingestürzt. Noch ist unklar, ob sich Personen im Gebäude befanden. Drei Menschen gelten derzeit noch als vermisst. Mehr als 100 Rettungskräfte waren in der Nacht vor Ort. Auch Spürhunde durchsuchten die Trümmer. Als Ursache für den Einsturz vermutet die Polizei eine Gasexplosion. Die Einsturzstelle ist weiträumig abgesperrt. In Straßburg wird heute erstmalig der Europäische Verdienstorden verliehen. Mit dem vom EU-Parlament ins Leben gerufenen Preis wird unter anderem Altkanzlerin Merkel ausgezeichnet. Zu den Geehrten zählen auch der ukrainische Präsident Zelensky und der frühere polnische Präsident Wałęsa. Mit dem Europäischen Verdienstorden sollen Persönlichkeiten gewürdigt werden, die einen wichtigen Beitrag zur europäischen Integration oder zur Verteidigung der europäischen Werte geleistet haben. Die Tagesschau meldet sich wieder um 9 Uhr. Jetzt nochmal zurück nach Köln zum Morgenmagazin zu Susan Link und Sven Lorig.
9: So ist es, da sind wir noch mal. Guten Morgen.
8: Guten Morgen. Schauen wir auf das, was wir bis 9 Uhr bis zur nächsten Tagesschau, in der wir dann Thorsten Schröder wiedersehen, vorbereitet haben.
9: Wann ziehen eigentlich junge Menschen in Deutschland zu Hause aus? Was sind das für Gründe, die dazu führen? Wie kann man damit umgehen? All das werden wir gleich mit einer Erziehungswissenschaftlerin besprechen.
8: Wohin ziehen junge, mittelalte, ältere Leute in den Urlaub hin? Mhm. Zurzeit zieht es ganz schön viele Deutsche nach Marokko. Woran liegt das eigentlich? Was macht den Reiz dieses Landes aus? In diesem Jahr erwartet das Land über 1 Million deutscher Urlauber. Klären wir gleich mit unserem MoMA-Reporter.
9: Sven hat gerade extra noch mal auf die Uhr geguckt, hat gesagt, doch, Susanne, 9.30 Uhr ist soweit. Dann kann ich die Förderung für mein E-Auto beantragen.
8: Ja.
9: Ist ja beschlossen worden und ab jetzt gilt die, aber auch ein bisschen rückwirkend. Und wir klären alles gleich.
8: Das ist korrekt.
9: Ja, das ist ja nicht unwichtig, wenn ich es früher gekauft habe. Wir klären gleich alles zu dieser Prämie.
8: Und schon jetzt gibt es Zahlen zum Wetter. Die ersten zwei Tage überspringen wir, Donald, danke. Und dann
11: ja, es wird auf jeden Fall deutlich wärmer für alle. Aber wir gucken noch mal ein bisschen zurück. Wie war der Mai bisher?
9: Auf den Mai-Regen.
11: Ja.
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11: Ja, wer kennt sie nicht, die Bauernregel? Ist der Mai kühl und nass, füllt sie den Bauern Scheun und Fass. Und das trifft für einige in Deutschland zu. Zu kühl war der Mai überall, teilweise 2-3 Grad. Und wenn wir jetzt mal draufschauen auf die Niederschläge, dann sehen wir, dass dort die Ungerechtigkeit sehr groß war. Sie haben hier die Skala, also alles im gelben und blauen Bereich ist fast normal oder zu viel. Gelb sind wir so kurz vor normal. Blau ist das schon übererfüllt, also schon mehr als 100% in den ersten 17 Tagen des Mai und richtig nass war es vor allem hier in Teilen von Sachsen-Anhalt, Thüringen und auch Nordrhein-Westfalen. Bad Langensalza hat schon 244% des Mai-Regens erreicht, also schon mehr als das Doppelte. Aber Sie sehen auch viel Braun drumherum, vor allem im Süden verbreitet zu trocken. Kelheim hier knapp südwestlich von Regensburg. 9% dort gerade mal erreicht und auch hier in Baden-Württemberg bis runter zum Bodensee viel zu trocken und auch in Freiburg hier an der Elbe gerade mal 14% des normalen Regens. Aber wir schauen mal auf die Höchsttemperaturen heute von Europa. Ich glaube, so rum muss ich blättern. Da haben wir die Karte. Da sehen wir Hitze in St. Petersburg, also hier 31 Grad. Die sommerliche Luft reicht hier sogar bis nach Skandinavien rein. Allgemein im Osten die höchsten Temperaturen. Spanien, da kann nur der Süden mithalten. Andalusien bis zu 31 Grad, Madrid 28. Ansonsten dann aber auch im Mittelmeerraum eher unterkühltes Wetter und verbreitet auch sehr nass. Schau mal auf die Isobarenkarte. Wir haben hier nämlich ein Höhentief und auch bei uns liegt hier noch ein Tiefausläufer, der heute noch ein paar Schauer und Gewitter bringen wird. Diese Fronten ziehen in der Nacht und morgen über uns hinweg, bringen nochmals Morgenschauer, zum Teil kräftig, aber danach kommt die warme Luft aus dem Südwesten. Der heutige Vormittag bringt vor allem in Teilen von Bayern noch Regen. Dieses Regengebiet löst sich aber langsam auf. Auch im Norden noch tief.

0: Tiefhängende Wolken, letzte Schauer im äußersten Nordosten. Dann kann es verbreitet erstmal schön aufheitern, wenn die Nebel, die letzten Nebel- und Hochnebelfelder sich aufgelöst haben. Zum Nachmittag werden die Wolken aber im Westen deutlich dichter. Leichter Regen setzt ein, im Nordosten immer noch vereinzelte Schauer und Gewitter. Zwischendrin gibt es dort aber Sonnenschein. Und dann auch Temperaturen von etwas über 20 Grad für die meisten, so 17 bis 18. Der Wind spielt kaum eine Rolle, weht aus südlichen Richtungen, ist überwiegend schwach. Und der Trend für die nächsten Tage, morgen noch mal sehr unbeständig mit Schauern und Gewittern. Donnerstag ziehen letzte Schauer im Nordosten ab. Und danach kommt das Sommerwetter im Mai, überall trocken und hochsommerlich warm bis heiß.
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2: Egal, wann es passiert, es ist meistens ein hochemotionaler Moment. Und man fragt sich schon, wann muss man sich eigentlich so als Eltern parat machen, dass die Kinder das Haus verlassen? Statistisch ist das mit ungefähr 24,1 Jahren. So sieht es im Moment in Deutschland aus. Spannend dabei ist, dass wir mit dieser Zahl ziemlich in der Mitte liegen. Also in Skandinavien wird früher ausgezogen, weiter südlicher später, zum Beispiel Spanien oder Italien. Da sind die Kinder, kann man ja dann schon fast gar nicht mehr sagen, schon um die 30, wenn sie ausziehen. Also schwierig ist es so. Oder so. Wir sprechen auch gleich darüber, welche Eltern-Kind-Beziehungen sich da entwickeln, wenn die Kinder länger zu Hause sind. Schauen aber auch darauf, was passiert, wenn Kinder wieder zurück nach Hause kommen.
3: Moin.
4: Eigentlich wollte er längst seine eigene Wohnung. Jetzt lebt er notgedrungen wieder bei den Eltern in Hamburg. Fred Konopik ist 27, macht eine Ausbildung zum Veranstaltungskaufmann. Eine für ihn bezahlbare Wohnung findet er in der Stadt nicht.
3: Ich fühle es so, dass es ein absoluter Luxus ist, in dem ich mich befinde, weil ich auch einige Leute habe hier in Hamburg, die fremd zugezogen sind und damit natürlich noch eine viel schwierigere Ausgangssituation habe.
4: Doch die Suche nach einer Bleibe ist mittlerweile zu einer Art Familienritual geworden. Gemeinsam mit seiner Mutter sitzt Fred Konopik oft am Rechner und geht online die Vermietungsangebote durch.
3: Also wir haben hier genau null Ergebnisse für eine Mietwohnung ab einem Zimmer bis 700 Euro. Jetzt kann ich die Fläche noch mal weiter runtersetzen und mal sagen, ab 30 Quadratmeter sind immer noch null Ergebnisse.
4: Freds Mutter ist froh, dass sie ihrem Sohn helfen kann. Gleichzeitig fürchtet sie, dass sie sich ihre eigene Wohnung bald nicht mehr leisten kann. In 8 Jahren, wenn sie und ihr Mann in Rente gehen und mit weniger Geld auskommen müssen. Dann brauchen sie eine Wohnung, die weniger Miete kostet.
5: Und wenn ich mir dann die Portale angucke, dann werden wir gar nichts Günstigeres finden.
4: Sohn Fred will die Hoffnung auf seine eigene Wohnung nicht aufgeben. Auf Suche aber ist er inzwischen schon seit mehr als einem halben Jahr.
2: Ja, kann wohl noch dauern. Sina Marien-Köhler ist heute Morgen bei uns, Erziehungswissenschaftlerin von der Uni Köln, beschäftigt sich mit der Entwicklung von jungen Menschen. Wie hat sich das eigentlich bei uns in Deutschland entwickelt? Also wie ist so die Tendenz in Sachen länger oder kürzer zu Hause bleiben?
6: Ja, wir haben es ja eben schon gehört, aktuell bei 24,1 Jahren. Damit liegen wir unter dem EU-Durchschnitt, der liegt bei 26 Jahren. Mhm. Also von daher geht
2: ist das denn begründbar? Warum ist es in Deutschland so und wo entwickelt sich es anders? Gibt es da Klassiker, wie wir es gerade gehört haben, irgendwie Wohnungssuche und so weiter? Oder was ist es?
6: Ja, das sind strukturelle Faktoren, die da den Unterschied machen. In den südeuropäischen Ländern haben wir eine höhere Jugendarbeitslosigkeit. Wir haben unterschiedliche Sicherungssysteme und dann dauert der Auszug tatsächlich länger. Man muss sich das leisten können. Mhm. Und hier bei uns in Deutschland, wie gesagt, wir liegen unter dem Durchschnitt, aber auch zu Hause wohnen macht es finanziell leichter. Wenn wir gucken, wer in schwieriger finanzieller Lage ist, das sind die jungen Menschen, die dann eben auch alleine leben, die da einige mehr Probleme haben.
2: Und je nach Ausbildungslänge und Weg weiß man einfach, das dauert und das kann man sich in der einen oder anderen Stadt eben dann auch nicht leisten.
6: Genau.
2: Ziehen Jungs oder Mädels früher aus?
6: Tatsächlich die Mädels. Ne? Die sind mit einigen anderen Punkten auch früher dran, mit der ersten festen Partnerschaft. Und dann kommt eben auch der Auszug, Freiräume suchen. Da gibt es Unterschiede.
2: Wenn man sich jetzt mal überlegt, ob man noch so ein Kleinen wie ich zu Hause wohnen habe oder eben dann von mir aus einen 24-Jährigen. Ja. Da verschieben sich ja dann irgendwie auch die Rollen oder bleibt das alles gleich? Was passiert da?
6: Ja, da gibt es Verschiebungen. Natürlich kommt man als Eltern und junge Menschen nicht aus seiner Haut. Da gibt es auch die Differenzen und wer hat hier das Sagen. Aber natürlich nähert man sich auch an. Über die Jahrzehnte hinweg haben wir Zunahmen hin zum Verhandlungshaushalt. Man kommt mehr auf Augenhöhe und auch die Werteentwicklung der Generationen gleichen sich dann doch und doch mehr an. Aber es ist nicht ganz einfach. Junge Menschen stehen auch unter Druck. Und je nachdem, was wir für Umfragen haben, sind das doch 25%, die das Gefühl haben, wir müssen uns mit dem Erwachsenen

0: wachsen werden, beeilen.
1: Okay, so, verstehe.
0: Definitiv.
1: Verhandlungshaushalt müssen wir trotzdem noch mal drauf gucken. Was, ja, was bedeutet das? Komme ich in einen WG-Modus mit meinem, ja, Kind irgendwann? Oder wie muss man sich das vorstellen?
0: Verhandlungshaushalt heißt eigentlich jetzt gar nicht, dass man permanent nachgibt oder ja, halt man sich als Eltern auch anpasst, sondern das heißt vor allem, dass man Dinge erklärt und die Meinungen und Perspektiven der anderen Seite auch berücksichtigt. Das ist in autoritären Erziehungsstilen ist das eben nicht der Fall.
1: Und das hat sich wahrscheinlich, ja, auch über die Jahre nochmal verändert.
0: Das hat sich verändert,
1: ja. Was wir früher auch mehr hatten, waren so Begriffe wie ja, einfach Nesthocker zu sein, ne? Oder schön sich bei Mama weiter versorgen lassen. Das Image ist doch eigentlich auch nicht mehr so richtig da, oder?
0: Nee, das ist nicht mehr zeitgemäß. Wir haben ja auch diejenigen, die jetzt sozusagen so Jojo-Übergänge machen, das nennen wir in der Forschung so, die kommen dann eben wieder zurück, schalten dann vielleicht noch mal ein Studium hinterher. 25% der Studienanfängerinnen haben vorher auch eine Ausbildung absolviert. Also es ist wichtig, mehr Wert auf Bildung zu legen und das dauert eben auch seine Zeit. Also es braucht.
1: Während man früher gesagt hat, tschüss, jetzt beginnt deine Ausbildung, bis bald, kann es jetzt sogar sein, dass sie später noch mal wiederkommen.
0: Ja.
1: Ist ja auch schön, wenn man sich versteht. Frau Köhler, vielen Dank, dass Sie uns heute Morgen ein bisschen dazu geholfen haben. Also in Deutschland relativ stabil. Mit 24,1 Jahren wird zu Hause im Schnitt ausgezogen.
2: Was auch später danach noch Spaß macht, auch finanziell mit den Eltern in Urlaub zu verreisen. Und da fragt sich jetzt oder stellt sich die Frage, ob wir Deutschen ein neues Lieblingsziel im Mittelmeerraum haben. Nicht Spanien, Italien oder Griechenland, sondern Marokko. Das Land liegt in Afrika, grenzt eben ans Mittelmeer, im Westen an den Atlantischen Ozean. Durch die Straße von Gibraltar ist es von Europa getrennt. Und schon im vergangenen Jahr gab es einen Tourismusboom. Fast 20 Millionen internationale Touristen. Allein in diesem Jahr sollen mehr als 1 Million aus Deutschland kommen. Aber warum eigentlich, fragt und beantwortet unser MUMA-Reporter Sebastian Kisters.
3: Ich bin also auf Spurensuche. Warum reisen gerade so viele Menschen nach Marokko? Hier liegt wohl die erste Antwort. Es ist die Sahara, die viele anzieht. Die Wüste bebt. Geländewagen sausen durch den Sand. Weiter hinten erklimmen Quads die Dünen.
4: Mein erstes Gefühl in der Wüste ist, dass viele Erwachsene hier im Sand das Kind in sich wieder entdecken.
3: Martina kommt gerade von einer Quad-Tour zurück. Hat offensichtlich Spaß gemacht. Aber, erzählt sie mir, so richtig schön wird es erst abends, wenn die Sonne untergeht und dich die Stille einfängt. Du siehst die Sterne, unglaublich. Du spürst Frieden und lebst in diesem einen Moment. Noch ein Foto mit den Vermietern ihres Quads, dann will Martina mit ihren Freunden weiter. Ich folge ihrem Rat und fahre mit einem ortskundigen Führer noch ein bisschen tiefer hinein in die Wüste, ganz im Westen Marokkos. Und dann ist da nur noch Wind, sonst Stille und Sonnenuntergang in der Sahara. Ich verstehe die Magie, von der Martina gesprochen hat. Der nächste Morgen. Die nächsten Touristen gehen auf Wüstentour. Marokko hat dieses Stück Sahara erfolgreich zu einem Abenteuerspielplatz gemacht. Sicher ein Grund für den Tourismusboom. Die meisten Besucher verlassen den Ort Merzouga am Rand der Wüste mit kleinen Bussen, die sie Richtung Marrakesch bringen. Da will ich auch hin. Auf dem Weg liegt Ait Bennadou, eine rote Lehmsiedlung, Welterbe der UNESCO. Beim Blick hoch auf den Hügel denke ich Ameisen. Die vielen Besucher, das sieht aus wie Ameisen. Ein Geheimtipp scheint das hier nicht mehr zu sein. Vielmehr zeigt auch dieser Ort, Marokko ist mittlerweile das angesagteste Reiseland Afrikas. Und ein Grund, warum Ait Bennadou auf Reiselisten steht, ist hier an Hütten genagelt. Fotos von Filmaufnahmen, Asterix und Obelix diente das Dorf als Kulisse James Bond und dem Gladiator. Nicht weit entfernt stehen noch Teile der Kulisse. Hier bin ich mit Abdelrazzak verabredet. Er führt Touristen durch die Gegend und erzählt davon, wie er hier als Statist im Blockbuster Gladiator 2 mitgespielt hat. Der erste Kampf in diesem Film war hier. Als sie noch den Wein trinken und dann kämpfen. Hollywood in Marokko habe ich nicht gewusst. Kleopatra oder die Mumie wurden in einer Halle nebenan gedreht. Die Studios hier mittlerweile auch ein Tourismusmagnet für Besucher aus aller Welt. Weiter geht es Richtung Marrakesch. Auf dem Weg sehe ich wieder viele Busse.
4: Man kann natürlich auch allein mit einem Mietwagen auf Tour gehen. Ich traue mich das jetzt allerdings vor allem, weil auf der anderen Seite der Kamera ein arabischer Kollege ist, der, wenn es mal eine Panne gibt, helfen kann.
3: Oder an den vielen Checkpoints von Sicherheitskräften in Marokko. Filmen sollte man sie nicht. Einerseits machen ständige Kontrollen Marokko zu einem sicheren Reiseland. Andererseits zeigt es, dass der Staat Bürger und Besucher unter Kontrolle haben möchte. Kein schönes Gefühl. Der Blick auf das Gebirge Hoher Atlas lenkt von diesem Gedanken ab. Auf einem Pass in gut 2000 Metern Höhe sind sie dann wieder. Busse, die zwischen der Wüste und Marrakesch unterwegs sind. Nach 3 Stunden Fahrt erreichen wir Marrakesch. Pralles, buntes Leben und ziemlich viele Deutsche unterwegs, bemerke ich, wie Nila Ahmadi mit einer Freundin.
5: Wir wollten erstmal nach Dubai fliegen. Und durch die Konfliktsituation im Nahen Osten war es ja nicht möglich. Flüge wurden gecancelt, alles wurde storniert. Und deswegen haben wir uns für Marokko und eben Spanien entschieden.
3: Genauso wie Jelena und Christian, die ich draußen treffe. Erst waren sie auf den Kanaren, dann sind sie 1 Stunde herübergeflogen nach Marokko.
6: Es ist wunderschön, es ist arabisch. Du hast gerade den Kontrast zwischen dem westlich-europäischen und halt dann den dann doch orientalischen Teil ist wirklich sehr schön. Also das muss man schon sagen.
3: Schön, aber ziemlich voll. Die Bilder hier zeigen, was gerade so viele fasziniert. Es ist der Ruf der Wüste.
2: Was kann Deutschland tun, damit bei uns mehr E-Autos rumfahren? Oder anders formuliert, wie kann der Staat helfen, dass mehr Familien, die es finanziell vielleicht nicht so dicke haben, sich auch ein E-Auto leisten können? Im April hat der Bundestag deswegen die E-Auto-Prämie auch für Plug-ins beschlossen. Bis zu 6.000 Euro Zuschuss gibt es. Die Prämie soll nach Einkommen und der Anzahl der Kinder gestaffelt sein. Bislang konnte man diese Prämie aber nirgendwo beantragen. Das soll sich heute ändern.
7: Verkaufsgespräch im Autohaus. Bei Gerd Krug im baden-württembergischen Albstadt läuft es gut. Trotz Wirtschaftskrise verkauft er mehr Autos als im vergangenen Jahr. Zugpferd Elektroautos. 70% der Verkäufe machen sie aktuell aus.
8: Ich denke also, das ist ganz klar hervorgerufen durch den Iran-Krieg, dass die Spritpreise an den Tankstellen ebenso in die Höhe geschossen sind.
7: Hinzu kommt die neue E-Auto-Prämie. Je nach Einkommen und Familiensituation gibt der Staat beim Neukauf eines Elektroautos zwischen 3.000 und 6.000 Euro dazu. Heidi Roth fährt schon elektrisch, doch im Herbst läuft das Leasing aus. Mit ihrem Einkommen bekäme sie die Prämie.
9: Die Prämie ist natürlich, finde ich, schon wichtig zur Entscheidung des E-Autos, weil das E-Auto ja auch teurer ist wie ein normales Auto.
7: Ab dem späten Vormittag können Gerd Krugs E-Auto-Kunden die Prämie beantragen, rückwirkend für Käufe seit 1. Januar. Dass nun endlich Anträge möglich sind, findet der Autohändler gut. Wichtig sei aber, dass das Geld auch schnell ankommt. Denn wer kauft, muss die Förderung erst mal vorstrecken.
8: Und da ist dann eben die Frage, wenn das der Kunde eben in Vorleistung geht mit 4.000, 5.000 oder 6.000 Euro, das ist für viele natürlich auch ein Hemmnis.
7: Heidi Roth braucht spätestens im November das neue Auto. Bis dahin ist dann auch klar, wie lange es dauert, bis die Prämie nach einem Antrag ausgezahlt wird.
2: Wolfgang Landmesser ist bei uns aus dem ARD-Kompetenzcenter Verbraucher. Schönen guten Morgen.
10: Guten Morgen, Sven.
2: Und gleich geht's los. Der Countdown läuft noch, weiß ich nicht, 40 Minuten, ne? Dann wird die Homepage scharf geschaltet. Ja, dann wird die Homepage scharf geschaltet.
10: Ja, genau. 9:30 wird das von Carsten Schneider freigeschaltet, zusammen mit dem zuständigen Amt, dem Amt für Wirtschaft und Ausfuhrkontrolle. Und auf deren Seite kann man dann auch den Antrag auf Förderung stellen. Mal gucken, ob das dann auch gleich funktioniert für Leute, die jetzt schon konkret einen Kauf planen, oder ob es erstmal richtig voll wird auf der Seite.
2: Wer kann sich da melden, wer kann die beantragen?
10: Die können Menschen beantragen mit einem Haushaltseinkommen von bis zu 90.000 Euro. Es gibt eine Basisförderung von 3.000 Euro und je nachdem, wie viel man verdient, Leute, die ein geringeres Einkommen haben, können dann auch mehr beantragen. Steigt dann die Prämie auf bis zu 6.000 Euro. Mhm. Und diese Basisprämie, die beträgt für Hybride, auch die sind gefördert, die Hälfte, nämlich 1.500 Euro. Mhm.
2: Was muss ich machen, um dieses Geld zu bekommen?

0: mit einem Elster-Zertifikat zum Beispiel, also wer seine Steuererklärung schon über das Elster-Programm macht online, der weiß, was dieses Elster-Zertifikat ist. Oder aber auch mit dem Personalausweis, wenn der online fähig ist, geht das auch. Da braucht man dann eine PIN, die müsste man dann vielleicht sich nochmal besorgen, auch beim Einwohnermeldeamt. Aber so wie ich das gesehen habe, ist das eigentlich nicht besonders kompliziert.
1: Wenn wir jetzt mal mit der Drohne ein bisschen höher fliegen und von oben drauf schauen, ist das mit der E-Prämie ein gutes Modell aus wirtschaftlicher Sicht oder hätte man das Geld irgendwo anders reinstecken müssen sollen?
0: Also die Prämie kommt eigentlich zu spät. Im Moment haben wir kein Problem beim Verkauf von E-Autos. Der Markt geht nach oben. Das liegt an verschiedenen Gründen. Die Modelle werden natürlich immer besser. Dann gibt es im Mittelklassebereich jetzt auch erschwingliche Modelle. Und auch der Unterschied zwischen jetzt Verbrenner und E-Auto, was jetzt gleichwertige Modelle angeht, der ist nicht mehr so hoch im Preis. Das heißt, es ist schon attraktiver geworden. Es gibt auch Rabatte für E-Autos. Die sinken jetzt zwar wieder leicht, weil die Nachfrage auch steigt, auch wegen der Sperrung der Straße von Hormuz und der hohen Spritpreise. Aber eigentlich ist der Markt, läuft da ganz gut. Besser wäre es gewesen, die Prämie früher zu haben, in dem Jahr, wo die Nachfrage eingebrochen ist, 2024 nach E-Autos. Jetzt ist das eigentlich nochmal ein zusätzlicher Push für die Leute, die sich jetzt ein E-Auto leisten können. Ist es natürlich gut, dann nochmal diese Förderung zu bekommen. Aber jetzt aus gesamtwirtschaftlicher Sicht ist das eigentlich nicht so sinnvoll.
1: Wir sind zunächst mal gespannt, was auf der Homepage passiert. Ob die zusammenbricht oder wie der Ansturm am ersten Tag so sein wird. Wolfgang Landmesser, danke schön für die Einordnung.
0: Danke dir.
2: So, und morgen könnte sich tatsächlich bewahrheiten, was der Facebook-Mutterkonzern Meta schon angekündigt hatte. Es geht um zigtausende Stellen, die gestrichen werden sollen. Ann-Kathrin Beck, fragen wir direkt mal nach an der Frankfurter Börse. Schönen guten Morgen. Was weiß man denn bisher dazu?
3: Guten Morgen. Meta hatte ja schon im April angekündigt, zahlreiche Stellen streichen zu wollen. Da war allerdings noch nicht so richtig klar, wann und in welchem Zeitraum das geschehen soll. Jetzt weiß man es schwarz auf weiß. Ein internes Schreiben liegt dazu der Nachrichtenagentur Reuters vor. Und laut diesem Schreiben will der Facebook-Konzern Meta den betroffenen Mitarbeitern morgen, also am 20. Mai, kündigen. Jedem 10. Mitarbeiter soll demnach gekündigt werden. Das wären etwa 8.000 Stellen weltweit. Außerdem sollen etwa 6.000 Stellen, die derzeit frei sind, nicht besetzt werden. Damit setzt Meta seinen Entlassungstrend fort. Schon in den vergangenen 4 Jahren hatte der Konzern immer wieder Stellen gestrichen. In Summe sind es inzwischen sogar knapp 40.000 Stellen, die in den letzten Jahren gestrichen wurden.
2: Trotzdem muss man ja eigentlich auch fragen, wie kommt das denn? Denn das Unternehmen verdient ja viel Geld.
3: Ja, dahinter steckt eine knallharte Sparpolitik von dem Chef Mark Zuckerberg. Zuckerberg sagte selbst einmal, dass Projekte, für die früher große Teams nötig waren, heute von einer einzigen sehr talentierten Person erledigt werden können. Das heißt, es braucht einfach weniger Personal. Stattdessen aber braucht Zuckerberg aktuell sehr viel Geld für seine gigantischen Investitionen in künstliche Intelligenz. Allein in diesem Jahr rechnet Meta mit Ausgaben zwischen 125 und 145 Milliarden Dollar, die nur in die Weiterentwicklung und in die Forschung von KI fließen sollen. Also da geht es um gigantische Summen, die übrigens nicht nur Meta bereit ist zu investieren, sondern auch viele andere milliardenschwere Tech-Firmen wie Amazon, Google, Microsoft. Insgesamt wollen die Firmen in diesem Jahr 725 Milliarden Dollar für KI ausgeben. Denn sie alle wollen beim Thema KI an erster Stelle stehen, befinden sich im Grunde in einem Wettrennen, in einem regelrechten Übertrumpfen, in der Hoffnung, dass sich die Milliardeninvestitionen eines Tages auszahlen werden, in Form von Umsätzen, Gewinnen, Margen oder auch in steigenden Aktienkursen. Wobei bei vielen Anlegern und Aktionären zurzeit auch die Sorge wächst, dass sich die Unternehmen übernehmen und dieser Wettlauf wie eine Blase eines Tages platzen könnte.
2: Vielen Dank und liebe Grüße an die Frankfurter Börse für die Gedanken eigentlich auch, wenn man mal investieren will. Also ich finde, im Moment ist ja sehr schwierig mit Aktien.
1: Jetzt sagen wir 3, 2, 1.
2: Mach doch mit deinen Aktien, was du willst.
1: Lift off.
4: Was? Ja, die ESA hat ein neues Projekt. Smile. Da haben wir den Raketenstart. Wir können sie mal starten lassen. Da, genau auf Stichwort.
1: Ne? Wir lassen starten, natürlich. Aber wozu brauchen wir das denn, Donald?
4: Ja, in der letzten Nacht übrigens ist sie gestartet in Kourou, in französisch-Guyana. Und dort ist ein Satellit drauf.

0: Er wird dann natürlich oben abgesetzt und dieser Satellit wird es in Zukunft Auskünfte über Sonnenstürme geben. Das heißt, auf der Sonne gibt es ja mal Eruptionen, koronaler Massenauswurf, mein Lieblingswort. Und das kann ganz schön heftig sein. Und diese massive Strahlung wird normalerweise vom Magnetfeld unserer Erde abgefangen. Nur an den Polen, da ist das Magnetfeld so ein bisschen gekrümmt. Da kommt dann diese harte Strahlung relativ nah an die Atmosphäre ran, beziehungsweise auch schon rein in die Atmosphäre.
1: Deswegen Sie merken Sie das alles? Das ist alles prüfungsrelevant. Wir fragen das morgen ab.
0: Genau, da gibt es Polarlichter, aber auch Störungen bei Navigation oder allgemein Telekommunikationsanlagen.
2: Und kann dieser Satellit uns jetzt dann genauer Bescheid sagen, wann das auftritt oder wofür ist
0: der? Man untersucht auch insgesamt so die Schutzfunktion des Magnetfeldes für die Erde und er kann natürlich auch schon mal Richtung Sonne gucken, kommt da wieder was oder müssen wir uns darauf vorbereiten.
1: Deutscher Technik, Schweizer Technik,
0: Österreicher? Schweizer, Österreicher und chinesische Technik auch.
1: Und die wissen auch dann, wie es DFB-Pokalfinale ausgeht.
0: Klar doch.
3: Und warum ist der ausgerechnet über Polen?
0: Wie über Polen?
3: Hast du gesagt, das ist über den Polen?
0: Nein, nein.
1: Peter.
0: Oh,
1: oh, oh. Peter.
2: Gut,
0: Zeit für Feierabend. Das Magnetfeld ist gekrümmt.
2: Genau, also ich gehe schon mal. Jetzt bei
1: Corona
2: diesem
1: Corona Massenauswurf hier. Tschüss.
2: Ich hab's auf den Boden verstanden.
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0: Guten Morgen, ich begrüße Sie zur Tagesschau. Russlands Präsident Putin wird heute zu einem zweitägigen Staatsbesuch in China erwartet. Die Reise erfolgt auf Einladung des chinesischen Staatspräsidenten Xi. Bei den Gesprächen sollen der Ausbau der strategischen Partnerschaft und wirtschaftliche Fragen im Mittelpunkt stehen. Putin besucht China wenige Tage, nachdem US-Präsident Trump zu einem Gipfeltreffen mit Xi in Peking zusammengekommen war. Der US-Präsident hat einen angeblich für heute geplanten Angriff auf Iran abgesagt. Wie er mitteilte, sei dies auf Bitten von Katar, Saudi-Arabien und den Vereinigten Arabischen Emiraten geschehen. Das Militär soll aber jederzeit bereit sein, einen Großangriff zu beginnen, falls keine akzeptable Vereinbarung mit Iran erzielt werde. Teheran hatte gestern mitgeteilt, eine Antwort auf die jüngsten US-Vorschläge für ein Abkommen übermittelt zu haben. In der kalifornischen Großstadt San Diego hat es einen Schusswaffenangriff auf ein islamisches Gemeindezentrum gegeben. Dabei wurden nach Polizeiangaben 3 Menschen getötet. Die beiden 17- und 19-jährigen mutmaßlichen Täter sollen sich anschließend nach Polizeiangaben selbst getötet haben. Die Behörden im US-Bundesstaat Kalifornien stuften die Tat als Hassverbrechen ein und zogen die Bundespolizei FBI zu den Ermittlungen hinzu. Über das Motiv der Verdächtigen ist noch nichts bekannt. Ab heute können Privathaushalte die staatliche Förderprämie für den Kauf oder das Leasing eines Elektroautos oder eines Plug-in-Hybrids beantragen. Die Förderung gibt es rückwirkend für Neuwagen, die seit dem 1. Januar zugelassen wurden. Je nach Modell, Haushaltsgröße und Einkommen kann die Prämie von 1.500 bis 6.000 Euro betragen. Bis 2029 stehen für das Vorhaben 3 Milliarden Euro aus dem Klima- und Transformationsfonds der Bundesregierung zur Verfügung. In der Innenstadt von Görlitz ist am Abend ein Mehrfamilienhaus aus der Gründerzeit eingestürzt. Noch ist unklar, ob sich Personen im Gebäude befanden. 3 Menschen gelten derzeit noch als vermisst. Mehr als 100 Rettungskräfte waren in der Nacht vor Ort. Auch Spürhunde durchsuchten die Trümmer. Als Ursache für den Einsturz vermutet die Polizei eine Gasexplosion. Die Einsturzstelle ist weiträumig abgesperrt. Und hier noch die Wetteraussichten. Heute teils sonnig, mal dichtere Wolken und örtlich Schauer. Im Nordosten vereinzelt Gewitter. Im Westen und Südwesten später Regen möglich. Höchstwerte von 13 Grad in der Eifel bis 22 Grad in der Niederlausitz.
1: Guten Morgen und willkommen zu unserer Sendung Update Wirtschaft hier auf dem Parkett in der Frankfurter Börse. Der Krieg im Nahen Osten hinterlässt Spuren auch in der Reisebranche, denn Benzin und Kerosin sind knapp und teuer. Auch die Inflation ist bereits gestiegen und bei all den steigenden Kosten und der Ungewissheit vergeht den Menschen zunehmend die Lust am Reisen. Viele halten ihr Geld lieber beisammen, als es für Urlaube auszugeben. Und das bekommen Airlines, Reiseveranstalter und Reisebüros natürlich zu spüren. Sie alle beklagen eine insgesamt eher schwache Nachfrage. Und das kurz vor dem Sommer, also der wichtigsten Reisezeit überhaupt. Aber wie reagiert die Reisebranche darauf? Und welche Ziele gelten vielleicht immer noch als relativ günstig? All das bespreche ich jetzt mit Albin Leudl. Er ist Präsident des Deutschen Reiseverbands. Guten Morgen, Herr Leudl.
2: Guten Morgen.
1: Den Deutschen wird doch nicht wirklich etwa die Lust am Reisen vergehen?
2: Nein, überhaupt nicht. Die Deutschen haben eine ausgeprägte, sehr starke Reiselust. Das zeigen alle unsere Untersuchungen. Und wir haben mehrere Trends, die für diesen Reisesommer, der vor der Tür steht, zu verzeichnen sind. Zum einen haben wir einen sehr hohen Frühbucheranteil für die Gäste in den Sommermonaten zu verzeichnen. Wir können davon ausgehen, dass Anfang März bereits ein Großteil der Sommerbuchungen gebucht wurde. Die Gäste haben die Frühbuchervorteile genutzt und auch die Planbarkeit einer Pauschalreise. Sehr wohl gab es dann ab dem 1. März eine Buchungszurückhaltung durch den Nahostkonflikt initiiert und gleichzeitig natürlich auch entsprechende Preissteigerungen. Die gute Nachricht für all diejenigen, die bereits gebucht hatten: Es gibt eine Preisstabilität für die gebuchten Reisen. Es ist hinterlegt in allen AGBs der Veranstalter. Und was das momentane Geschäft angeht, ist die Reiselust der Deutschen sehr wohl zu erkennen. Sie wollen den Urlaub. Es ist nur nicht materialisiert und man wartet noch ab.
1: Wie sieht es denn mit denjenigen aus, die jetzt bislang noch keine Reise gebucht haben? Werden die das in den nächsten Wochen und Monaten tun? Denn immerhin ist die Sommerzeit ja die beliebteste Reisezeit der Menschen und der Deutschen.
2: Also wenn ich von einer Zurückhaltung spreche, dann bedeutet das, dass die Menschen sehr wohl betrachten, wie ist das Preisbild, welche Zielgebiete sind attraktiv für mich, wo gibt es vielleicht noch ein Schnäppchen zu finden. Meine große Empfehlung ist, gehen Sie in ein Reisebüro, lassen Sie sich professionell beraten, aber warten Sie nicht zu lange mit der Buchung, denn die Erfahrung lehrt auch in den letzten Jahren, die große Schnäppchenzeit ist vorbei. Und bei der Preisvolatilität, die es im Markt gibt, empfehlen wir immer, jetzt die Reisebuchung zu tätigen und vielleicht auf Zielgebiete auszuweichen, die momentan noch sehr preisattraktiv sind.
1: Welche Ziele sind es denn zum Beispiel?
2: Also wir erkennen, dass die Türkei sehr preisattraktiv ist, dass es Ägypten ist, Bulgarien und Tunesien zum Beispiel.
1: Jetzt sagten Sie eben gerade, Sie empfehlen den Menschen, in Reisebüros zu gehen, sich dort vor Ort beraten zu lassen und dann eventuell eine Reise zu buchen. Ist das denn heutzutage immer noch der beste Tipp oder fährt man nicht deutlich günstiger, wenn man selbst aktiv wird, wenn man verschiedene Portale vergleicht und sich da eine individuelle Reise quasi gestaltet?
2: Wir wissen, dass das mittlerweile jeder Bundesbürger macht, dass er sich selbst darüber informiert, welche Reisen zu welchen Preisen, zu welchen Zielgebieten verfügbar sind. Am Ende des Tages braucht aber der Mensch eine Orientierung, einen klaren Hinweis, auch was die Qualität angeht und den besten Überblick, sowohl was die Preisbilder angeht, was auch die Zielgebiete in Gänze angeht, hat nun mal das Reisebüro und die Preise sind gleich.
1: Jetzt beklagen dennoch einige Reiseveranstalter, Reisebüros, dass die Nachfrage insgesamt zurzeit schwächer ist als in den Jahren zuvor. Worauf stellt sich die Branche aktuell ein? Wie schaut man vielleicht auch angesichts weiterer Unsicherheiten in die Zukunft?
2: Also wir schauen mit mehreren Blicken in die Zukunft. Zum einen natürlich, wie wird sich der Kerosinpreis entwickeln in den nächsten Wochen, Monaten. Aber zum anderen auch, mit welchen Abgaben sind wir in der Reisebranche belastet. Ich darf Ihnen ein Beispiel nennen. Zurzeit gibt es noch eine Luftverkehrssteuer für Fernstrecken. Da zahlt man 70 Euro.

0: pro Person, um in die Ferne zu kommen. Übermorgen ist geplant, hier eine Absenkung vorzunehmen. Aber allein dieser Block der staatlichen Belastungen für die Reisen machen auch einen Kostenblock aus. Und daran arbeiten wir, dass das Thema Urlaub auch für alle leistbar und bezahlbar bleibt.
1: Sie haben es gerade angesprochen, Kerosin ist aktuell knapper angesichts der Lage im Nahen Osten an der Straße von Hormus und eben auch deutlich teurer. Wie haben sich denn die Preise zuletzt entwickelt?
0: Die sind natürlich unterschiedlich gestiegen. Die Preise an den Airports sind übrigens weltweit nicht gleich. Die Airlines und die Veranstalter haben sich darauf eingestellt, oftmals mit langfristigen Kontrakten, sodass hier für die nächsten Wochen und Monate, was das Bestandsgeschäft betrifft, kein Ungemach für die Preise droht. Und wie sich die Preisentwicklung in den nächsten Wochen und Monaten darstellen wird, hängt zugegebenermaßen auch von der globalen geopolitischen Situation nicht nur im Nahen Osten ab, sondern auch sicher auch in der Ukraine.
1: Jetzt sprachen einige Airlines, vor allem auch in Asien, asiatische Airlines, davon, dass man möglicherweise Flüge streichen muss, eben wegen der Kerosinknappheit. Sehen Sie das auch auf europäische Airlines zukommen?
0: Wir stehen hier im engen Austausch mit unseren Reiseveranstaltern, die wiederum mit den Airlines, mit denen sie die Verträge geschlossen haben. Und ich darf heute und hier sagen, dass der Sommerurlaub gesichert ist.
1: Jetzt kommen ja einige Ziele zurzeit eher weniger in Frage, vor allem Gebiete im Osten, im Nahen Osten vor allem. Wie hat sich das ausgewirkt auf das Reiseverhalten der Menschen? Welche Regionen sind zurzeit deutlich beliebter geworden, die vielleicht davor nicht wirklich im Interesse der Reisenden lag? Wie sieht es möglicherweise auch mit den USA aus? Wie hat sich die Lage da entwickelt?
0: Vielleicht generell der Trend. Es gibt nach wie vor den starken Trend und den berechtigten Trend hin zur Pauschalreise, die Sicherheit in allen Lebenslagen bereitet. Was die Zielgebiete angeht, haben wir gesehen, dass vor allem das westliche Mittelmeer, die Region Spanien, Portugal, Italien, aber auch Griechenland stark nachgefragt sind. Und was die Fernstrecke angeht, Richtung USA, sind sehr wohl Rückgänge zu beklagen. Das ist wahr.
1: Und das hat in erster Linie mit Donald Trump zu tun?
0: Da möchte ich mich nicht drüber äußern, ob dies der Grund ist oder ob es vielleicht das gesamte Preisniveau in den USA ist oder andere Gründe. Wir sehen aber schon seit geraumer Zeit, dass es hier einen Rückgang der Nachfrage Richtung USA gibt. Aber, das sei an dieser Stelle angemerkt, die USA ist das größte und beliebteste Fernreiseziel der Deutschen nach wie vor.
1: Und die Reisen und die Deutschen reisen tatsächlich immer noch gerne. Ich danke Ihnen für die Einschätzungen.
0: Gerne.
1: 3 Jahre ist es her, da hat der französische Energiekonzern Total Energies für mehrere Milliarden Euro das Recht ersteigert, im Meer vor der deutschen Küste Windräder zu bauen. Die Flächen galten damals als wichtiger Baustein für den Ausbau der Offshore-Windenergie in Deutschland und damit auch für das Gelingen der Energiewende in Deutschland. Doch wie Recherchen von NDR und Süddeutscher Zeitung zeigen, will das Unternehmen die Flächen jetzt offenbar nicht mehr nutzen und wieder zurückgeben. Aber das wirft Fragen auf, zum Beispiel, welche Folgen hätte ein Rückzug von Total Energy für die deutsche Energiewende? Darüber spreche ich jetzt mit Arne Schulz, meinem Kollegen aus Hamburg aus der NDR Wirtschaftsredaktion. Hallo Arne.
2: Hallo.
1: Erst ja, dann doch nicht. Jetzt macht das Unternehmen vermutlich einen Rückzug. Warum?
2: Also uns liegt ein internes Positionspapier von Total vor, also uns, dem NDR und der Süddeutschen Zeitung. Und darin heißt es, dass einzelne Offshore-Projekte voraussichtlich nicht mehr realisierbar seien. Und begründet wird das vor allem mit dem stark verzögerten Netzausbau, den man so nicht habe erwarten können. Jetzt ist das noch nicht fix, das ist erstmal nur ein Positionspapier. Und es gibt im Gesetz auch strenge Auflagen, wenn man sich aus so einem Projekt zurückziehen möchte. Aber das bestätigt auf jeden Fall die Kritiker, die eigentlich schon seit längerem sagen, dass wohl nicht alle geplanten Offshore-Projekte so auch tatsächlich realisiert werden.
1: Jetzt wäre dieses Projekt ja tatsächlich auch für die deutsche Energiewende ziemlich wichtig gewesen. Angenommen, es kommt jetzt doch nicht dazu. Welche Konsequenzen hat das?
2: Es wäre tatsächlich ein großer Rückschlag für die Energiewende. Und zwar einfach wegen der Dimension dieser geplanten Projekte. Also die könnten rechnerisch 8 Millionen Haushalte mit Strom versorgen. Jetzt würde natürlich ein anderes Unternehmen versuchen einzuspringen, wenn sich Total tatsächlich zurückzöge. Aber es würde mit Sicherheit zu starken Verzögerungen kommen. Und dazu kommt, dass Total auch kein Einzug

0: Einzelfall ist, sondern eher ein Symptom für tiefer liegende Probleme.
1: Das heißt, da geht es eher um strukturelle Themen. Was sind denn die tiefer liegenden Probleme?
0: Also grundsätzlich würde ich schon sagen, dass Offshore-Windkraft nach wie vor sehr attraktiv ist. Weltweit wird nach wie vor investiert. Gerade hat zum Beispiel auch der große dänische Hersteller Vestas bekannt gegeben, dass sie eine Rekordmenge an Aufträgen in ihren Büchern haben. Aber das gilt eben nicht gleichermaßen für die Projekte, die wir hier in Deutschland haben. Und dass wir hier in Deutschland so Probleme mit dem Ausbau haben, das liegt zumindest meiner Meinung nach schon auch stark an der Art, wie wir den Bau dieser Projekte organisieren.
1: Dann lass uns doch gerne auf den Punkt mal genauer schauen. Früher gab es ja eine feste Vergütung vom Staat für Windparks auf See. Das hat man geändert und stattdessen Flächen für neue Windparks versteigert. Warum ist das heute so?
0: Naja, man wollte das so effizient wie möglich organisieren und deswegen hat man gesagt, ihr müsst jetzt eben bieten auf Flächen, auf denen ihr dann Offshore-Windparks bauen könnt. Und da war es zunächst so, dass eben die Unternehmen sagen mussten, wir brauchen so und so viel an staatlicher Förderung, damit wir das bauen können. Aber tatsächlich hat durch diese Ausschreibung dann ein starker Wettbewerb eingesetzt und es kam dann dazu, dass erste Betreiber gesagt haben, wir können das Ganze auch ohne staatliche Förderung machen. Und dann im nächsten Schritt kamen eben Unternehmen wie BP und Total. Die haben dann eben sogar Geld geboten, dass sie das Recht bekommen, vom Staat auf bestimmten Flächen Offshore-Windparks zu bauen. 2023 wurden in den Ausschreibungen von Total und BP mehr als 12 Milliarden Euro geboten. Das war damals ein echter Hammer.
1: Und genau bei diesen Windparks ist jetzt fraglich, ob sie dann überhaupt gebaut werden können, oder?
0: Genau, das ist jetzt fraglich und es gab schon damals auch Leute, die Zweifel hatten, ob sich das tatsächlich so rechnen kann, wenn man so viel Geld als Eintrittsgeld sozusagen auf den Tisch legen muss. Und zumal ja auch die Kosten in den vergangenen Jahren stark gestiegen sind für die Anlagen, also Materialien wie Stahl, aber auch andere haben sich total verteuert. Dazu kam, dass auch die Kreditzinsen viel höher sind als noch vor einigen Jahren und das zeigt sich auch bei aktuellen Projekten. Im vergangenen Jahr gab es den Versuch, Flächen zu versteigern. Da hat sich einfach niemand beworben. Keiner wollte dort noch Offshore-Windparks bauen. Das zeigt einfach, wie groß die Verunsicherung in der Branche mittlerweile ist.
1: Und jetzt fordert die Branche, zum Teil vermutlich auch zu Recht, deutlich mehr Unterstützung von der Bundesregierung, um eben auch die Anlagen und den Ausbau wieder anzukurbeln. Welche Möglichkeiten hätte denn da die Bundesregierung, der Branche unter die Arme zu greifen?
0: Also Experten sagen, es bräuchte eigentlich vor allem mehr Investitionssicherheit. Und da wird ein Beispiel immer wieder genannt und das ist Großbritannien, die möglicherweise als Vorbild taugen. Denn dort ist der Ausbau der Offshore-Windkraft ganz offensichtlich nach wie vor sehr attraktiv. Auch deutsche Unternehmen wie RWE sind da sehr stark engagiert. Und die haben eben eine Sache, die anders ist. Das sind sogenannte Differenzverträge. Klingt kompliziert, ist eigentlich eine relativ simple Idee. Da geht der Betreiber hin und sagt, damit ich am Ende diesen Park wirtschaftlich betreiben kann, brauche ich mindestens genau diesen Betrag pro Kilowattstunde Strom, wenn ich den nachher verkaufe. Und der Staat garantiert dann, dass man dieses Geld auch wirklich kriegt. Sollte jetzt am Ende der Betreiber viel mehr Geld erlösen durch seinen Stromverkauf, dann muss er dieses überschüssige Geld an den Staat abgeben. Wenn er aber aus irgendwelchen Gründen nachher viel weniger verdient, als er bräuchte, dann stockt der Staat das auf. Und das sorgt einfach für Planungssicherheit. Bundeswirtschaftsministerin Reiche hat schon vor längerem angekündigt, dass sie das auch für Deutschland einführen will. Die Branche fände das super. Allerdings wartet sie noch immer auf das entsprechende Gesetz dazu.
1: Also wir sehen auch in anderen Ländern wie in Frankreich läuft es zum Teil anders. Welchen Hebel oder welche Möglichkeiten hat denn aber auch die Branche selbst oder die Unternehmen selbst, um da auch was zu bewirken?
0: Ich glaube, dass die Branche auch selbst einige Hebel in der Hand hätte. Also die Entwicklung war ja in den vergangenen Jahren eigentlich immer größere und immer leistungsstärkere Anlagen zu bauen. Die Anlagen, die jetzt aktuell gerade auch in der Nordsee verbaut werden, das sind so 15 Megawatt Turbinen. Das muss man sich vorstellen, die sind fast so groß wie der Eiffelturm. Und wenn man da so einen einzigen Flügelumschlag hat, kann man 1600 Smartphones damit laden. Da sieht man mal so diese Dimension. Das bringt auf der einen Seite mehr Effizienz, aber das hat auch Schattenseiten. Ich habe da vor einiger Zeit mit einem Manager von einem der großen Hersteller gesprochen und der sagt, weil wir eigentlich immer und immer wieder neue Modelle entwickelt haben in den vergangenen Jahren, mussten wir immer wieder unsere Fabriken teuer umbauen. Wir hatten immense Forschungskosten und dann ist es eben auch eine Herausforderung, diese auch viel schwereren Anlagen sozusagen aufs Meer überhaupt erstmal zu bringen. An den Häfen müssen da zum Beispiel dann die Kaikanten verstärkt werden, weil die sonst einfach abbrechen würden, wenn man so eine große Anlage auf ein Schiff verlädt. Und das heißt, es ist da jetzt vielleicht so ein Punkt gekommen, wo man sagt, wir bleiben vielleicht mal jetzt bei diesem Stand der Technik und konzentrieren uns eher darauf, in eine Massenproduktion zu kommen, um eben die Kosten pro Anlage zu senken. Das würde dann helfen, eben den Offshore-Ausbau besser wieder hinzukriegen, kostenmäßig und auch gleichzeitig günstigen Strom zu produzieren.
1: Und ob sich Total Energy dann wirklich zurückzieht, das behaltet ihr für uns im Blick. Vielen Dank für das Gespräch.
0: Sehr gerne.
1: In wirtschaftlich schwächeren Zeiten wird in der Regel gerne mehr gegründet. Viele Neugründungen entstehen dann so ein bisschen aus der Not, aus der Notwendigkeit heraus. Denn wenn Entlassungen drohen oder der bisherige Arbeitgeber in Schieflage gerät, dann nutzen viele die Selbstständigkeit als Ausweg. Der ein oder andere nimmt dann in diesen Zeiten sein Glück selbst in die Hand und schafft sich im eigenen Unternehmen einen neuen und hoffentlich sicheren Arbeitsplatz. So hat das zum Beispiel unser nächster Gast gemacht, Lutz Stenvers. Er hat 2019 zusammen mit seinem Vater die Firma M-Tex gegründet. Eine Firma, die Antennen für Weltraumforschung und Militär herstellt. Also eine ziemlich komplexe Technik. Doch was hat die beiden damals dazu gebracht, ein eigenes Unternehmen zu gründen? Und was waren dabei die größten Learnings? Das klären wir jetzt mit Lutz Stenvers. Schön, dass Sie da sind. Guten Morgen.
2: Guten Morgen.
1: Sie haben sich das getraut, wovor vielen Deutschen immer noch Angst und Bange ist. Sie haben ein eigenes Unternehmen gegründet. Haben Sie diesen Schritt jemals bereut?
2: Auf keinen Fall. Also heutzutage kann ich sagen, das war vielleicht die beste Entscheidung, die ich im Leben bisher in meiner Karriere getan habe und würde es auch immer wieder genauso machen.
1: Jetzt ist ja so eine Gründung allerdings nicht nur mit Angst und Schweiß und Hoffnung und Bangen. Hat das nicht nur damit zu tun, sondern ist natürlich auch mit vielen Höhen und Tiefen verbunden. Nehmen Sie uns mal da mit. Was haben Sie erlebt in der Zeit?
2: Also wir haben die Firma hier in Wiesbaden Januar 2019 gegründet. Und ich meine, Sie wissen alle, dass ungefähr ein Jahr später dann die große Corona-Pandemie noch da zusätzlich kam. Wir sind weltweit unterwegs und tätig. Und natürlich gab es dann mit Reisebeschränkungen oder überhaupt, dass viele Menschen erstmal gar nicht wussten, wie geht es denn weiter. Die Projekte, in denen wir angefangen hatten, wurden alle auf Eis gelegt. War es nicht eine einfache Zeit. Aber wir sehen auch, dass wir da durchgekommen sind und das macht einen vielleicht ja manchmal auch einfach stärker.
1: Oder resilienter. Das heißt, Sie haben inmitten großer Unsicherheit im Grunde ein Unternehmen aufgebaut. Wie groß ist das Unternehmen mittlerweile?
2: Also mittlerweile beschäftigen wir mehr als 30 Mitarbeiter, sind aber in diesem Jahr besonders stark am Wachsen. Also unser Umsatz wird sich noch einmal mehr als verdoppeln im Gegenzug zum letzten Jahr. Und natürlich sehen wir im Moment eine wirklich sehr, sehr boomende wirtschaftliche Lage. Speziell natürlich auch mit dem deutschen Defense-Programm, was jetzt natürlich auf uns zurollt.
1: An sich ist die deutsche Wirtschaft ja eher angeschlagen. Es gibt viele Hürden, viele Herausforderungen, viele Probleme. Aber Sie sprachen es an, vor allem im Bereich Defense und Rüstung. Da ist die Nachfrage groß. Das heißt, Sie profitieren davon?
2: Also im Moment ist es wirklich ein unglaublicher Zeitpunkt. Also sowohl in unserem wissenschaftlichen Geschäft ist es im Moment wieder sehr stabilisiert nach den etwas turbulenten Zeiten im letzten Jahr, besonders bei unseren amerikanischen Kunden. Aber natürlich jetzt besonders auch mit der globalen Politik, die jetzt ja auch wieder in Europa mehr Investitionen in unserem Bereich mit sich bringt, ist es natürlich für uns als Industrie im Weltraumsektor natürlich gerade unglaublich interessant und sehr spannend.
1: Haben Sie 2019, als Sie das Unternehmen gegründet haben, damit gerechnet, dass es jemals so kommen wird? Immerhin war das ja damals vor dem russischen Angriff auf die Ukraine und auch vor dem Krieg im Nahen Osten.
2: Also ich sage Ihnen eins, damit hat keiner gerechnet. Absolut nicht. Also als wir 2019 gegründet haben, hatten wir eigentlich gesagt, wir bleiben klein. Wir wollen eine ganz spezielle technologische, innovative Nische besetzen. Und dass es sich dann so jetzt entwickelt hat oder auch was wir jetzt sehen in den nächsten Jahren, das konnten wir vorher nicht feststellen.
1: Jetzt haben Sie eben das größte Problem oder die größte Herausforderung damals für Sie angesprochen, die Corona-Pandemie. Viele andere Start-ups, kleine Unternehmen beklagen allerdings auch die Themen Bürokratie, dass ihnen Steine auch von Seiten der Politik teilweise in den Weg

0: gelegt wird. Wie haben Sie das damals erlebt?
1: Also ich glaube immer noch, dass Deutschland ein sehr, sehr, besonders im Technologiebereich, ein sehr, sehr guter Standort ist. Wir haben eine perfekte Infrastruktur, wir haben super ausgebildete Ingenieure, die zur Spitzenklasse immer noch der Welt gehören. Wir haben die Facharbeiter, wir haben wirklich gute schulische Ausbildung. Also so haben wir eigentlich ein sehr gutes Fundament, auf dem wir dann weiter aufbauen können. Ich glaube, das, was in Deutschland vielleicht ein bisschen schwieriger ist, ist, wie Sie vielleicht eingangs schon richtig gesagt haben, der Mut. Die Deutschen sind halt sehr sicherheitsbewusst und sicherheitsbedürftig. Und da fehlt wirklich manchen einfach der Mut, auch in das kalte Wasser zu springen. Und ich kann sagen, manchmal hat man auch ein bisschen Glück. Und wie Sie schon gesagt haben, jetzt gerade ist der Zeitpunkt, an dem man noch weiter wachsen kann, weil einfach der Markt das jetzt auch hergibt.
0: Zumindest in bestimmten Bereichen. Das heißt, Sie denken, dass dahinter eher so ein Mentalitätsthema der Deutschen steckt, dass die Deutschen vielleicht zu wenig Mut haben, dass sie vielleicht manchmal auch zu sehr Perfektionist sind, Dinge gerne bis zum Ende fertig gedacht haben, bevor sie überhaupt mal anfangen, etwas in die Tat umzusetzen. Das heißt, wir könnten teilweise mehr Pragmatismus gebrauchen?
1: Ich glaube auf jeden Fall. Ich kann Ihnen aber auch ein ganz einfaches Beispiel geben, dass es selbst auf der öffentlichen Seite genauso ist. Als wir damals angefangen haben als kleines Startup und wir zu den ersten größeren, weil das in dem Raumfahrtsektor natürlich immer so ist, dass es Raumfahrtagenturen oder eben auch Universitäten, als wir da als Startup hingekommen sind und haben gesagt, hier, wir können ja so ein großes Projekt auch übernehmen, wurden wir meistens immer weggeschoben und haben gesagt, nee, ihr seid viel zu klein, sucht euch lieber größere Partner. Man will Sicherheit, man will lieber die Aufträge an Großkonzerne geben, möglichst mit viel, meistens auch noch Bankgarantien dahinter. Und ich sag mal, da ist ein Problem eigentlich schon, dass wir sehen, dass das in anderen Ländern nicht so läuft. Gleichzeitig sind wir gewachsen dann dadurch, dass wir viel im amerikanischen Markt waren und die wollen einfach die beste und neueste Technologie und German Engineering ist da natürlich ganz hoch im Kurs.
0: Aber dann haben wir ja doch wieder ein Thema mit den Rahmenbedingungen, also ein strukturelles Thema hier in Deutschland, dass die Bedingungen dann doch nicht ideal sind.
1: Ich glaube, am Ende kann man es erklären, woran es vielleicht liegt. Aber Sie sagen, ja, wir würden uns sehr wünschen, dass krasse, große Projekte auch an Mittelständler und an neue, innovative, junge Unternehmen gehen. Und im Moment kann ich das noch nicht so ganz feststellen. Oder wir sehen es im Moment auch nicht in den jetzigen Gesprächen im Defense-Bereich.
0: Das heißt, von Seiten der Bundesregierung, von Seiten der Investoren, aber auch von Seiten der Gründer ist deutlich mehr Mut gefragt. Wir sind leider schon am Ende des Gesprächs, haben leider nicht mehr Zeit. Ich danke Ihnen für die Einblicke.
1: Dankeschön.
0: Dankeschön. Ja, der Konflikt im Nahen Osten stellt die Finanzmärkte und damit auch viele Portfolios aktuell auf die Probe. Denn steigende Öl- und Energiepreise könnten die Kosten für Unternehmen erhöhen, könnten die Margen drücken und sich mittelfristig dann auch in den Aktienkursen der Unternehmen widerspiegeln. Das heißt, wie steuern Anleger aktuell ihr Portfolio in diesem Umfeld am besten durch die Krise? Das bespreche ich jetzt mit Arne Rautenberg. Er ist Leiter des Portfolio-Managements bei Union Investment. Guten Morgen, Herr Rautenberg. Wie stark spiegelt sich die unsichere Lage im Nahen Osten denn wirklich in den Portfolios und an den Aktienmärkten bislang wieder?
2: Ja, man könnte fast da denken, gar nicht. Ja, denn die Aktienmärkte, der DAX ist relativ auf dem Niveau, wo er gestartet hat im Jahr. Die amerikanischen Aktienmärkte sind deutlich im Plus. Da könnte man meinen, das hat gar nicht so große Auswirkungen. In der Zwischenzeit in diesem Jahr haben wir schon viel gesehen, dass es doch große Bewegungen gab. Und ich glaube, die Ausgangslage war eine sehr positive, mit sehr gutem Wirtschaftswachstum, sehr guter Euphorie, dass politische Rahmenbedingungen besser werden, sodass wir eigentlich doch positiv gestartet sind und dann eben doch dieses Risiko einpreisen mussten, dass dieser Konflikt weiter eskaliert. Der ist nun mal jetzt irgendwo auf einem stabilen Level, aber eben nicht gelöst. Und das hindert natürlich die Aktienmärkte gerade hier in Europa, doch weiter den positiven Trend fortzusetzen.
0: Und dennoch, wie Sie es eben gerade gesagt haben, sind die Märkte vergleichsweise stabil, wenn man sich die Lage dort im Nahen Osten anschaut und auch die Ölpreisschwankungen anschaut. Aber woher kommt denn dieses Vertrauen? Ist man an Krisen einfach mittlerweile gewöhnt oder sind das einzelne Boomthemen wie Rüstung zum Beispiel, die klar profitieren oder auch KI-Trends?
2: Ja, also ich glaube, das ist von beiden etwas. Ja. Wir sind das mittlerweile gewohnt. Ich glaube, wir als Investoren haben die letzten Jahre wirklich dazugelernt, dass es

0: diese stabile, über mehrere Jahre gut laufenden Zyklen eben nicht mehr gibt, sondern dass es immer Störfeuer gibt, aus denen es aber immer auch einen guten Ausweg gibt. Und ich glaube, diese Resilienz, die die Unternehmen gezeigt haben, auf die verschiedenen geopolitischen Lagen einzugehen, die geben auch Zuversicht, dass es auch aus dieser Lage einen guten Ausweg gibt. Aber natürlich gehört auch dazu, dass in Europa in Rüstung gar nicht so gut gelaufen ist in diesem Jahr. Aber eben vor allen Dingen das Thema KI die globalen Aktienmärkte massiv treibt. Also mal ein Beispiel genannt, der S&P, also der große amerikanische Leitindex, ist dieses Jahr irgendwo 8,5% gestiegen. Von den Top 10 Werten kommen 84% davon. Also es ist auf diese großen Technologiekonzerne kapriziert, die den Aktienmarkt gerade treiben.
1: Größere Rekorde sind beim DAX in diesem Jahr bislang ausgeblieben. Wir werfen an der Stelle mal einen Blick auf den DAX und schauen uns an, wie er an den Tag gestartet ist. Relativ kräftig mit einem Plus von 0,7% bei 24.471 Punkten. Immerhin über der 24.000 Punkte Marke. Da haben wir in den vergangenen Tagen auch anderes erlebt.
0: Definitiv. Das Umfeld ist weiterhin ein gutes und die Q1-Berichtssaison hat das auch gezeigt. Die Unternehmen wachsen. Natürlich brauchen wir eine Lösung. Wir brauchen auf kurz oder lang eine Öffnung der Straße von Hormuz. Aber das wirtschaftliche Umfeld ist ein sehr solides.
1: Und dennoch bleibt die Unsicherheit da. Wie geht es angesichts dessen in den nächsten Wochen weiter? Was erwarten Sie beim DAX? Bitte um kurze Antwort.
0: Das ist natürlich immer schwer zu sagen, was erwarten wir für die nächsten zwei Wochen. Aber das Umfeld ist gut. Sobald wir eine Tendenzen von Entspannung sehen im Mittleren Osten, in der Straße von Hormuz, um das es primär geht, den Ölfluss, ist der Weg offen für einen weiteren positiven Verlauf in diesem Quartal.
1: Und bis dahin hat man sich, wie Sie es gesagt haben, an die Krisen und Unsicherheiten gewöhnt. Danke für das Gespräch. Wir sind damit am Ende unserer Sendung. Wir halten Sie aber wie immer auf dem Laufenden auf tagesschau24, tagesschau.de und unseren Hörfunkwellen. Machen Sie es gut.

0: Guten Morgen, hier ist die Tagesschau in 100 Sekunden. Putin zu zweitägigem Besuch in Peking erwartet. Russlands Staatschef trifft dort seinen chinesischen Amtskollegen Xi. Nach Kreml-Angaben wollen beide Länder ihre Partnerschaft ausbauen. Im Vordergrund stehen demnach wirtschaftliche Fragen. China ist ein wichtiger Abnehmer von russischem Öl und Gas. 3 Tote bei Schusswaffenangriff auf Moscheegelände in US-Großstadt San Diego. Nach Angaben der Behörden ist der Tathergang noch unklar. Die beiden mutmaßlichen Täter im Alter von 17 und 19 Jahren hätten sich selbst erschossen. Über das Motiv der Verdächtigen ist noch nichts bekannt. Mehrfamilienhaus in sächsischer Stadt Görlitz eingestürzt. In dem Gebäude befanden sich Miet- und Ferienwohnungen. Nach Polizeiangaben werden zurzeit 3 Menschen vermisst. Möglicherweise habe es in dem Haus eine Gasexplosion gegeben. Die Einsturzstelle ist abgesperrt. Förderprogramm für E-Autos startet. Ab heute können Privathaushalte die staatliche Prämie für den Kauf oder das Leasing eines Elektroautos oder eines Plug-in-Hybrids beantragen. Sie gilt rückwirkend für Neuwagen, die seit dem 1. Januar zugelassen wurden. Die Prämie reicht von 1.500 bis 6.000 Euro. Waldbrände im Süden Kaliforniens. In dem US-Bundesstaat wüten derzeit 2 große Feuer. Besonders betroffen sind die Stadt Simi Valley, nordwestlich von Los Angeles, und die Insel Santa Rosa vor der kalifornischen Küste. Tausende Menschen mussten bereits ihre Häuser verlassen. Das Wetter. Heute mal sonnige Abschnitte, mal dichtere Wolken und örtlich Schauer, im Nordosten vereinzelt Gewitter. Höchstwerte von 13 bis 22 Grad. Dienstag, der 19. Mai. Guten Morgen hier beim Nachrichtensender der ARD. Ganz herzlich willkommen bei Tagesschau 24. Ja, und wir schauen gleich auf ein paar der wichtigen Themen dieses Vormittags zusammen mit meiner Kollegin Anina Pomarenke in der Redaktion der Tagesschau. Anina, nach US-Präsident Trump wird heute ja der russische Präsident Putin in China erwartet. Ist das ein Triumph für den chinesischen Staatschef Xi?
1: Auf jeden Fall, das lässt sich so sagen, denn Xi, der will, dass Pekings Einfluss wächst in einer zersplitterten Welt. Genau das scheint er gerade zu erreichen. Wir sehen hier noch einmal die Bilder von der Vergangenheit.

0: vergangenen Woche, als ja schon Trump zu Besuch war. Nun also heute Putin erwartet, China möglicherweise die große ausgleichende Macht in einer Welt voller Krise. Eine neue Rolle, die ja eben auch schon beim Treffen mit Präsident Trump vergangene Woche so angeklungen ist. Xi möchte eben, dass China zur neuen dominierenden globalen Supermacht wird, also sozusagen die globale Ordnung neu aufstellen, die ja bisher doch eher von den USA ausgeht. Und da ist eben Russland ein sehr wichtiger Partner.
1: Und was dürfte sich Putin von diesem Treffen erhoffen?
0: Putin ist stark abhängig von China. Russland ist ja weitgehend isoliert durch die Sanktionen. Russland ist sehr stark abhängig davon, dass China alle möglichen Teile zuliefert, zum Beispiel Chips, Elektronik, aber eben auch Autos und Maschinen und damit auch teilweise eben Produkte, die im Krieg zum Einsatz kommen können, zum Beispiel die Chips, die dann eben auch in Drohnen auftauchen können. Ja, und vor seinem Abflug hat Putin gesagt, dass die Zusammenarbeit in den Bereichen Politik, Wirtschaft und Verteidigung ausgebaut werden soll. Dazu muss man ja auch noch wissen, dass China eben maßgeblich gerade Öl und russisches Gas abnimmt. Ja, und in dieses Statement von Putin vor seinem Abflug können wir jetzt noch einmal kurz reinhören.
2: Die Beziehungen zwischen Russland und China haben ein beispielloses Niveau erreicht. Ihr besonderer Charakter spiegelt sich wieder in einer Atmosphäre des gegenseitigen Verständnisses und Vertrauens, in der Bereitschaft zur Zusammenarbeit auf einer für beide Seiten vorteilhaften und gleichberechtigten Grundlage, zur Führung eines respektvollen Dialogs sowie zur gegenseitigen Unterstützung in Fragen, die die Kerninteressen beider Länder berühren, einschließlich des Schutzes der Souveränität und der staatlichen Einheit.
0: Ja, ein Statement, das sicherlich auch ein paar Spitzen gegen westliche Länder beinhaltet. Beobachter sind auch gespannt, wie Putin denn dann heute empfangen wird. Denn das wird sicherlich nicht ganz so groß und pompös ausfallen wie der Empfang von Trump vergangene Woche. Allerdings gibt es eben auch Experten, die sagen, das dürfte Putin doch recht egal sein, ob da nun Kinder stehen, die mit Blumen winken, solange er dann am Ende das bekommt, was er gerne haben möchte.
1: Dieses Treffen zwischen Xi und Putin haben wir auf jeden Fall besonders im Blick und schalten dann auch noch zu unserem Korrespondenten nach Peking. Schauen wir, Anina, als nächstes mal nach Deutschland, genauer gesagt nach Görlitz in Sachsen. Da ist vergangene Nacht ein Mehrfamilienhaus eingestürzt. Was wissen wir bisher über diesen Vorfall?
0: Ja, das Mehrfamilienhaus ist am späten Nachmittag schon eingestürzt. Weil die Ursache zunächst nicht klar war, wurden umliegende Häuser zunächst evakuiert. Wir sehen hier die Arbeiten der Rettungskräfte aus der vergangenen Nacht. Zunächst galten 5 Menschen als vermisst. 2 sind in der Zwischenzeit wieder aufgetaucht, also 3 werden weiter vermisst. Sie werden vermutet, möglicherweise unter den Trümmern des eingestürzten Hauses. Rettungskräfte sind hier nach wie vor mit Hochdruck Einsatz. Es kommt erschwerend hinzu, dass Rettungskräfte vermuten, dass eine Gasexplosion möglicherweise der Auslöser für den Einsturz dieses Hauses war. Das erschwert natürlich den gesamten Einsatz. Das hat auch noch mal ein Sprecher der Feuerwehr vor Ort betont.
3: Die ganze Problematik ist einfach, dass die Kausalität dieses ganzen Einsatzes, das heißt, wenn das Haus eingefallen ist, entstehen Hohlräume, wo sich gegebenenfalls auch noch Leute aufhalten können. Deswegen ist es A und O, dass wir wie erschütterungsarm wie möglich arbeiten. Aktuell war es so, dass die Bundesstaffel das Gebiet abgesucht hat. Es gab auch den einen oder anderen Anzeiger, so nennen wir das. Heißt also, jetzt gehen wir daran, diese Personen zu suchen und das natürlich mit äußerster Vorsicht. Erschwerend kommt da hinzu, dass wir noch mit dem Medium Gas arbeiten müssen. Ab und zu kommt auch mal eine kleine Rauchsäule bzw. ein Geruch raus. Da müssen wir natürlich äußerst vorsichtig rangehen. Und bevor wir diese Gefahr nicht gebannt haben, ist es für unsere Einsatzkräfte natürlich immer gefährlich.
0: Ja, und die genaue Ursache des Einsturzes, die wird dann auch eben erst ermittelt werden können von der Kriminalpolizei, sobald die Rettungskräfte ihre Arbeiten wiederum abgeschlossen haben.
1: Und dann schauen wir heute Vormittag noch nach Kalifornien. Auch in diesem Jahr gibt es Probleme mit Waldbränden. Und ganz besonders betroffen sind das Simi Valley und die Insel Santa Rosa. Was wissen wir denn über die Lage vor Ort?
0: Ja, die Lage im Nordwesten von Los Angeles, die spitzt sich gerade zu. Dort

0: sehen wir diesen Brand, der mittlerweile laut Feuerwehr eine Fläche von 5,5 Quadratkilometern erreicht hat. Tausende Haushalte sind zur Evakuierung bereits aufgerufen. Ja, und auch auf der Insel Santa Rosa eben ein riesiges Feuer, das sich mittlerweile über 59 Quadratkilometer erstrecken soll. Besonders tragisch ist die Wettervorhersage. Da sind eben diese Santa Ana-Winde vorhergesagt und die könnten dann natürlich noch dazu beitragen, dass sich die Feuer weiter ausbreiten. Und da werden natürlich auch Erinnerungen wach an das letzte Jahr, wo ja eben schwere Brände mehr als 30 Menschenleben gekostet haben und damals eben auch über 16.000 Häuser zerstört wurden. Da bleibt nur zu hoffen, dass sich die Brände in diesem Jahr nicht ganz so weit ausbreiten.
1: Das sind also einige der Themen, auf die wir heute schauen. Natürlich auch noch auf die E-Auto-Prämie, auf die Pflegereform. Erstmal vielen Dank dir für dieses Update, Anina.
0: Gerne.
1: In der Großstadt San Diego im US-Bundesstaat Kalifornien haben zwei bewaffnete Jugendliche eine Moschee angegriffen und drei Menschen getötet. Die mutmaßlichen Täter wurden später in der Nähe tot in einem Auto gefunden. Sie sollen sich selbst das Leben genommen haben. Die Behörden stuften die Tat als Hassverbrechen ein und zogen die Bundespolizei FBI zu den Ermittlungen hinzu. Über das Motiv der Verdächtigen ist noch nichts bekannt.
2: Das islamische Zentrum in San Diego. Innerhalb kürzester Zeit fallen mehrere Schüsse. Kurz darauf ist die Polizei mit einem Großaufgebot vor Ort, sperrt umliegende Straßen und Autobahnen. Auf dem Gelände des Zentrums finden die Einsatzkräfte drei tote Männer. Auch die beiden mutmaßlichen Täter sind tot, meldet die Polizei wenig später. Die jungen Männer im Alter von 17 und 19 Jahren seien in einem Auto auf dem Parkplatz gefunden worden. Nach aktuellem Stand scheinen die Verdächtigen durch selbst zugefügte Schusswunden gestorben zu sein. Die Polizei hat keine Schüsse abgegeben. Zu dem islamischen Zentrum gehören eine Moschee und eine Schule. Kinder werden von den Einsatzkräften aus dem Gebäude gebracht. Weil es sich bei dem islamischen Zentrum um eine religiöse Einrichtung handelt, behandeln wir den Fall als mögliches Hassverbrechen. Deshalb arbeiten wir jetzt eng mit dem FBI zusammen. Für die muslimische Gemeinde in San Diego ist der Vorfall ein Schock. Wir haben eine solche Tragödie noch nie erlebt. Alles, was ich in diesem Moment sagen kann, ist, dass meine Gedanken und Gebete bei den Familien unserer Gemeinschaft sind. Alle unsere Moscheen und Glaubensorte müssen geschützt werden. Auch US-Präsident Trump reagierte auf den Vorfall und sprach von einer schrecklichen Situation. Die Hintergründe der Tat sollen nun genau untersucht werden.
1: Bundesgesundheitsministerin Waken will noch im Mai ihre Pläne zur Pflegereform vorlegen, um die Finanznot der Kassen zu lindern. Aber die Kritik daran wird immer lauter. Jetzt warnt der Chef der DAK-Krankenkasse, die Pläne würden das Armutsrisiko für Pflegeheimbewohner verschärfen. Die DAK fordert einen Stopp der Reform.
3: Dass wir Menschen immer älter werden, ist eigentlich ein Grund zur Freude. Aber mit dem Alter steigt auch die Pflegebedürftigkeit. Das kostet Geld, zu viel Geld. Um das Problem anzugehen, plant die Ministerin unter anderem, die Einstufung in die Pflegegrade 1, 2 und 3 zu verschärfen, Zuschüsse zu Heimkosten langsamer zu steigern und die Beitragsbemessungsgrenze anzuheben. Damit würden Menschen mit höherem Einkommen stärker als bisher in die Pflegeversicherung einzahlen. Das soll insgesamt mehr Geld in die Kassen spülen. Dringend nötig, wenn der Eigenanteil der Pflegebedürftigen nicht steigen soll.
4: Wir haben im Moment im Heim durchschnittliche Eigenanteile von 3.400 Euro pro Monat im ersten Jahr. Das ist fast doppelt so viel wie die Eckrente etwa ist. Und das ist natürlich viel zu hoch.
3: Die meisten Menschen werden zu Hause gepflegt. Den Zugang gerade zu niedrigen Pflege

0: Stufen zu erschweren, verschlechtere die Versorgung. Verbände warnen davor, an Leistungen zulasten von Pflegebedürftigen oder Personal zu sparen.
1: Wir können nicht sparen. Wir können Menschen schlechter bezahlen in der Pflege. Das wollen wir auch nicht, weil wir dann auch niemanden finden, der die Pflege übernimmt. Ich glaube, wir müssen den Tatsachen ins Auge sehen. Pflege wird teurer und wir müssen Wege finden, das zu finanzieren.
0: Eine schwierige Aufgabe für die Ministerin. Ihre Pläne will sie nächste Woche vorstellen.
2: Und auch die Grünen sehen die geplante Reform kritisch. Warum? Das erklärt Simone Fischer von Bündnis 90 Die Grünen im gemeinsamen Morgenmagazin von ARD und ZDF.
3: Ich glaube, klar ist, dass wer Pflege benötigt, nicht in Armut und zum Sozialfall werden darf. Und gleichzeitig erleben wir, dass Menschen immer stärker auf Sozialhilfe angewiesen sind. Über 5 Milliarden Euro. Jeder dritte Mensch, der im Pflegeheim ist, ist auf Sozialhilfe angewiesen. Und das bedeutet natürlich, dass die Menschen sich die Eigenanteile für die Pflege fast nicht mehr leisten können. Sie sind höher als ein durchschnittliches Renteneinkommen. Und damit verbunden ist schon die Frage auch da, wie können wir Eigenanteile begrenzen und wie können wir ermöglichen, dass wir kurzfristig aus der Pflegeversicherung heraus die Corona-bedingten Mehrkosten zurückbezahlen, dass die Rentenversicherungsbeiträge der Angehörigen auch übernommen werden und damit verbunden auch Möglichkeiten schaffen, die Pflegeversicherung zu entlasten.
4: Ja, das ist jetzt ganz viel, weil das Ding ist bei der Pflegeversicherung, es ist auch sehr technisch. Der Eigenanteil, haben wir ja eben gehört, liegt bei 3.400 Euro. Also das ist das, was ein Pflegeplatz kostet im Heim im Moment. Da sagen Sie, das muss weniger werden. Das heißt doch aber, dass dann die Kosten für die Allgemeinheit doch noch viel größer würden.
3: Der Eigenanteil für die Pflege, Sie haben es gesagt, sind 1.700 Euro. Dazu kommen Wohnung und Unterkunft, Verpflegung, das dann eben noch mal steigt. Und die Frage ist, wie können wir den pflegebedingten Eigenanteil, also die 1.700 Euro, deckeln und damit verbunden auch Möglichkeiten schaffen, dass wir ein faires System erreichen, dass wir auf breitere Schultern auch das System aufbauen und dass wir auch Möglichkeiten finden, dass ein Ausgleich zwischen privater und gesetzlicher sozialer Pflegeversicherung das System entlastet.
4: Also, dann
3: ein faires System.
4: Ja, wer muss mehr bezahlen? Das ist mir jetzt immer noch nicht ganz klar. Wenn die Beitragsbemessungsgrenze steigt, dann müssen auch Besserverdienende mehr bezahlen. Wo sagen Sie, wer muss einen höheren Anteil zahlen? Das haben Sie mir immer noch nicht klar gesagt.
3: Ja, konkret ist, dass Menschen, die mehr leisten können, auch mehr leisten oder beitragen sollten. Damit verbunden, wenn ich es als Beispiel sehe, eine Krankenschwester aus ihrem Lohn heraus zahlt im Moment mehr in das System ein, als ich als Abgeordnete. Und damit verbunden ist es natürlich wichtig, dass wir darauf schauen, was fair und gerecht auch ist.
4: Mhm. Andreas Storm, der Chef der DRK, hat jetzt gesagt, wir sollten jetzt mal diese Pflegereform erstmal stoppen. Ist das ein guter Gedanke?
3: Ich finde, es ist ein Handlungsdruck da. Wir erleben ja seit Monaten, dass um die Pflege gerungen wird, dass auch Ergebnisse der Kommission auf dem Tisch liegen, aber die Richtungsentscheidung fehlt. Und diese jetzt zu treffen, ist Aufgabe der Ministerin, ist Aufgabe der Bundesregierung. Und deshalb brauchen die Menschen auch Sicherheit in der Pflege und nicht ein Warten und eine Unsicherheit, die jetzt auch mit einem extremen Stopp verbunden wäre, sondern wirklich auch sich der Aufgabe jetzt zu widmen, welche Richtung schlagen wir als Bundesregierung ein.
4: Und wie würden Sie als Grüne dieses Vorhaben unterstützen? Gibt es Punkte, weil Sie sagen, es ist eben so ein wichtiges Vorhaben. Sie sagen, das tragen wir mit.
3: Wir tragen mit, dass auf jeden Fall auch in der Struktur der Pflegelandschaft Verbesserungen erreicht werden müssen. Prävention, häusliche Pflege, Kurzzeitpflege und Nachtpflege für Menschen, die im häuslichen Umfeld sind. Dort auch wirklich Möglichkeiten zu schaffen, dass pflegende Angehörige entlastet werden und dass dort auch Menschen so lange wie möglich in ihrem häuslichen Umfeld bleiben können. Und dort zu investieren, ist sicher auch eine Investition in die Zukunft für die Angehörigen, aber vor allem auch für die Pflegebedürftigen. Menschen, die sich ja auch wünschen, in ihrem häuslichen Umfeld alt zu bleiben, zu werden.
2: Von heute an können Privathaushalte die staatliche Förderprämie für den Kauf oder das Leasing eines Elektroautos oder eines Plug-in-Hybrids beantragen. Die Förderung gibt es rückwirkend für Neuwagen, die seit dem 1. Januar zugelassen wurden. Je nach Modell, Haushaltsgröße und Einkommen kann die Prämie bis zu 6.000 Euro betragen. Wer zu viel verdient, geht allerdings leer aus. Die Fördergrenze liegt bei einem Haushaltseinkommen von 80.000 Euro.
5: Verkaufsgespräch im Autohaus. Bei Gerd

0: Krug im baden-württembergischen Albstadt läuft es gut. Trotz Wirtschaftskrise verkauft er mehr Autos als im vergangenen Jahr. Zug fährt Elektroautos. 70% der Verkäufe machen sie aktuell aus.
1: Ich denke, also, das ist ganz klar hervorgerufen durch den Iran-Krieg, dass die Spritpreise an den Tankstellen ebenso in die Höhe geschossen sind.
0: Hinzu kommt die neue E-Auto-Prämie. Je nach Einkommen und Familiensituation gibt der Staat beim Neukauf eines Elektroautos zwischen 3.000 und 6.000 Euro dazu. Heidi Roth fährt schon elektrisch, doch im Herbst läuft das Leasing aus. Mit ihrem Einkommen bekäme sie die Prämie.
2: Die Prämie ist natürlich, finde ich, schon wichtig zur Entscheidung des E-Autos, weil das E-Auto ja auch teurer ist wie ein normales Auto.
0: Ab dem späten Vormittag können Gerd Krugs E-Auto-Kunden die Prämie beantragen, rückwirkend für Käufe seit 1. Januar. Dass nun endlich Anträge möglich sind, findet der Autohändler gut. Wichtig sei aber, dass das Geld auch schnell ankommt. Denn wer kauft, muss die Förderung erst mal vorstrecken.
1: Und da ist dann eben die Frage, wenn das der Kunde eben in Vorleistung geht mit 4.000, 5.000 oder 6.000 Euro, das ist für viele natürlich auch ein Hemmnis.
0: Heidi Roth braucht spätestens im November das neue Auto. Bis dahin ist dann auch klar, wie lange es dauert, bis die Prämie nach einem Antrag ausgezahlt wird.
3: Wer in großen Städten wohnt und Autofahrer ist, der weiß, dass die Suche nach einem Parkplatz sehr zeitraubend sein kann und Nerven kostet. Umso ärgerlicher ist es, wenn etwas frei ist, der Platz aber gesperrt oder langfristig vermietet ist. Wie man das zugunsten der runden, drehenden Autofahrer ändern kann, das zeigen die Betreiber einer App in Köln.
4: Seit einer halben Stunde kurft Vati Baran schon durch seine Nachbarschaft, das Agnesviertel in Köln.
5: Man verliert irgendwann mal die Lust und würde am liebsten irgendwo hinstellen. Und
4: fast jeden Abend geht das so. Die Suche nach einem Parkplatz kostet ihn wertvolle Zeit.
5: Diese Uhrzeit würde ich lieber zu Hause verbringen. Ne? Also mehr Zeit zu Hause, für mich selbst, meine Familie.
4: Die Parkplatzsuche macht in Großstädten mehr als 30% des gesamten Verkehrs aus, schätzt der ADAC. Dabei gäbe es im Agnesviertel eigentlich genug Parkraum, aber zum Teil eben nicht öffentlich, sagt der Gründer der Parkraumvermietung Ampido. Sie haben im Viertel solche privaten Stellplätze gezählt und geschaut, wie sie eigentlich genutzt werden.
6: 70% der Zeit stehen die Parkplätze leer, weil die 1:1 zugewiesen sind, entweder stehen die abends leer oder auch teilweise tagsüber leer, in Büros, in Wohnimmobilien, Hinterhöfe, und die könnten wir viel besser nutzen.
4: Ampido mietet in vielen deutschen Städten solche Parkplätze an. Stundenweise können Kunden diese dann über die App buchen oder auch nachts für ganze Tage oder einen Monat.
6: Wenn wir die vorhandenen privaten Parkplätze effizienter nutzen, dann können wir ca. 50% der öffentlichen Stellplätze kompensieren, auch deutlich mehr. Ohne irgendjemandem was wegzunehmen.
4: In Düsseldorf denken sie in die gleiche Richtung. Hier gibt es seit fast 2 Jahren das sogenannte Feierabendparken. Auf einigen Supermarktparkplätzen zum Beispiel darf das Auto nachts stehen. Dietmar Losch kostet das 30 Euro im Monat. Vor Ladenöffnung muss er aber den Platz wieder freimachen, sonst zahlt er Strafe.
7: Ja, bei mir passt das, weil ich irgendwie halb sieben, kurz vor sieben wegfahre und das geht.
4: 2000 solcher Feierabendplätze auf Privatgelände gibt es bisher in Düsseldorf. Weitere sollen dazukommen. In vielen Städten wird es für Autofahrer immer schwerer, ihr Auto direkt an der Straße abzustellen. Cafés, Baustellen, neue Radwege. Die Stadt Düsseldorf will Ausgleich schaffen.
8: Es ist erforderlich, weil die Menschen einfach eine Antwort auf die Frage brauchen, gerade wenn sie aufs Auto angewiesen sind, wo sie es dann abends auch abstellen können.
4: Die Stadt stellt auch eigene Flächen zur Verfügung, wie hier an dieser Schule. Bisher werden diese städtischen Parkplätze dann über eine private Firma kommerziell vermietet, an jeden. In Zukunft könnte die Stadt selbst speziell Anwohnern Parkflächen anbieten.
8: Natürlich könnten diese Stellflächen auch fürs Anwohnerparken nutzbar gemacht werden. Das ist absolut denkbar.
4: Sowas würde sich auch Vati Baran in Köln wünschen. Für heute hat er endlich einen Stellplatz gefunden. Morgen aber wird er wohl schon wieder suchen müssen.
3: Marokko wird als Reiseziel bei deutschen Touristen immer beliebter. Schon 2025 war ein Rekordjahr. Fast 20 Millionen internationale Urlauber. Ein Anstieg von

0: Geländewagen sausen durch den Sand. Weiter hinten erklimmen Quads die Dünen.
1: Mein erstes Gefühl hier in der Wüste ist, dass viele Erwachsene hier im Sand das Kind in sich wieder entdecken.
0: Martina kommt gerade von einer Quad-Tour zurück. Hat offensichtlich Spaß gemacht. Aber, erzählt sie mir, so richtig schön wird es erst abends, wenn die Sonne untergeht und dich die Stille einfängt. Du siehst die Sterne, unglaublich. Du spürst Frieden und lebst in diesem einen Moment. Noch ein Foto mit den Vermietern ihres Quads, dann will Martina mit ihren Freunden weiter. Ich folge ihrem Rat und fahre mit einem ortskundigen Führer noch ein bisschen tiefer hinein in die Wüste, ganz im Westen Marokkos. Und dann ist da nur noch Wind, sonst Stille und Sonnenuntergang in der Sahara. Ich verstehe die Magie, von der Martina gesprochen hat. Der nächste Morgen. Die nächsten Touristen gehen auf Wüstentour. Marokko hat dieses Stück Sahara erfolgreich zu einem Abenteuerspielplatz gemacht. Sicher ein Grund für den Tourismusboom. Die meisten Besucher verlassen den Ort Merzouga am Rand der Wüste mit kleinen Bussen, die sie Richtung Marrakesch bringen. Da will ich auch hin. Auf dem Weg liegt Ait Bennadou, eine rote Lehmsiedlung, Welterbe der UNESCO. Beim Blick hoch auf den Hügel denke ich Ameisen. Die vielen Besucher, das sieht aus wie Ameisen. Ein Geheimtipp scheint das hier nicht mehr zu sein. Vielmehr zeigt auch dieser Ort, Marokko ist mittlerweile das angesagteste Reiseland Afrikas. Und ein Grund, warum Ait Bennadou auf Reiselisten steht, ist hier an Hütten genagelt. Fotos von Filmaufnahmen, Asterix und Obelix diente das Dorf als Kulisse James Bond und dem Gladiator. Nicht weit entfernt stehen noch Teile der Kulisse. Hier bin ich mit Abdel Rassak verabredet. Er führt Touristen durch die Gegend und erzählt davon, wie er hier als Statist im Blockbuster Gladiator 2 mitgespielt hat. Der erste Kampf in diesem Film war hier. Als sie noch den Wein trinken und dann kämpfen. Hollywood in Marokko habe ich nicht gewusst. Kleopatra oder die Mumie wurden in einer Halle nebenan gedreht. Die Studios hier mittlerweile auch ein Tourismusmagnet für Besucher aus aller Welt. Weiter geht es Richtung Marrakesch. Auf dem Weg sehe ich wieder viele Busse.
1: Man kann natürlich auch allein mit einem Mietwagen auf Tour gehen. Ich traue mich das jetzt allerdings vor allem, weil auf der anderen Seite der Kamera ein arabischer Kollege ist, der, wenn es mal eine Panne gibt, helfen kann.
0: Oder an den vielen Checkpoints von Sicherheitskräften in Marokko. Filmen sollte man sie nicht. Einerseits machen ständige Kontrollen Marokko zu einem sicheren Reiseland. Andererseits zeigt es, dass der Staat Bürger und Besucher unter Kontrolle haben möchte. Kein schönes Gefühl. Der Blick auf das Gebirge Hoher Atlas lenkt von diesem Gedanken ab. Auf einem Pass in gut 2000 Metern Höhe sind sie dann wieder. Busse, die zwischen der Wüste und Marrakesch unterwegs sind. Nach 3 Stunden Fahrt erreichen wir Marrakesch. Pralles, buntes Leben und ziemlich viele Deutsche unterwegs, bemerke ich, wie Nila Ahmadi mit einer Freundin.
2: Wir wollten erstmal nach Dubai fliegen. Und durch die Konfliktsituation im Nahen Osten war es ja nicht möglich. Flüge wurden gecancelt, alles wurde storniert. Und deswegen haben wir uns für Marokko und eben Spanien entschieden.
0: Genauso wie Jelena und Christian, die ich draußen treffe. Erst waren sie auf den Kanaren, dann sind sie eine Stunde herübergeflogen nach Marokko.
3: Es ist wunderschön, es ist arabisch. Du hast gerade den Kontrast zwischen dem westlich-europäischen und halt dann den dann doch orientalischen Teil ist wirklich sehr schön. Also das muss man schon sagen.
0: Schön, aber ziemlich voll. Die Bilder hier zeigen, was gerade so viele fasziniert. Es ist der Ruf der Wüste.
4: Durch das wechselhafte Wetter zeigt sich die Sonne in diesen Tagen nur teilweise. Ab Donnerstag setzt sie sich aber vom Südwesten immer häufiger durch. Also lenken wir mal den Blick nach Freiburg im Breisgau. Für jeden einzelnen Tag verdeutlichen wir mal die Sonnenstunden.

0: Heute und morgen noch 5 Sonnenstunden, Donnerstag schon 11. Und am Freitag und am Samstag 15 Sonnenstunden mehr. Ist um diese Jahreszeit ja auch gar nicht möglich. Es wird ja nicht nur sonniger in den kommenden Tagen, sondern es wird auch deutlich wärmer über Pfingsten. Ja, bis dahin dauert es aber noch ein bisschen. Denn noch lenkt eine Tiefdruckzone durchwachsenes Wetter zu uns. Erst einmal ändert sich durch diese Druckkonstellation recht wenig an den Temperaturen. Erst ab Donnerstag wird das Hoch interessant und kräftiger. Es schiebt sich dann vom Südwesten zu uns und bringt uns zum Ende der Woche dann sommerliche Temperaturen. Heute wechseln sich also sonnige Abschnitte ab mit dichteren Wolken. Vor allem ab Mittag kommt es örtlich zu Schauern, im Nordosten auch zu einzelnen Gewittern. Im Westen und im Südwesten verdichten sich im Laufe des Tages die Wolken. Und hier und da kommt es dann zu Regen. Der Wind, der weht dazu aus Süd bis West und weht von Schauer- und Gewitterböen abgesehen schwach bis mäßig. In der Nacht geht es dann wolkenreich weiter, zum Teil regnet es. Im Nordosten bleibt es jedoch trocken und dort ist es dann zum Teil auch klar. Heute liegen die Höchsttemperaturen bei 13 Grad in der Eifel, in Frankfurt sowie in vielen Regionen in der Mitte von Deutschland um 19 Grad. Am mildesten oder am wärmsten wird es mit 22 Grad in der Niederlausitz, also Richtung Cottbus. Zweistellige Nachttemperaturen gibt es heute dann in weiten Landesteilen, im Ruhrgebiet bis 13 Grad. Im Erzgebirge wird es aber noch mal recht frisch mit 5 Grad, im Bayerischen Wald bis 7 Grad. Also Bodenfrost ist dann erstmal kein Thema mehr. Über Pfingsten erwarten wir viel Sonnenschein. Es wird deutlich wärmer. Wir erwarten Spitzenwerte von 30 Grad oder auch mal ein bisschen mehr. Das sind dann im Durchschnitt etwa 10 Grad mehr als zurzeit. Morgen am Mittwoch bis 22 Grad, dazu noch wechselhaft mit mehr Wolken als Sonne und Schauern. Örtlich kommt es auch zu Gewittern. Am wenigsten Schauer gibt es in der Nähe von Frankreich. Am Donnerstag im Südwesten überwiegend freundlich und trocken, sonst Sonne und Wolken mit noch einzelnen Schauern. Am Freitag dann in weiten Landesteilen viel Sonnenschein von den Küsten bis in den Nordosten. Ist es zeitweise noch wolkiger bei 17 bis 29 Grad. Ja, so viel also vom Wetter für den Augenblick.
1: Wir bringen Sie gut informiert durch diesen Dienstag. Willkommen bei Tagesschau 24. Russlands Präsident Putin wird heute zu einem zweitägigen Staatsbesuch in China erwartet. Die Reise erfolgt auf Einladung des chinesischen Staatspräsidenten Xi. Bei den Gesprächen sollen der Ausbau der strategischen Partnerschaft und wirtschaftliche Fragen im Mittelpunkt stehen. Putin besucht China wenige Tage, nachdem US-Präsident Trump zu einem Gipfeltreffen mit Xi in Peking zusammengekommen war. Und mein Kollege Jörg Endres wird das Treffen in Peking für uns beobachten. Was für ein Empfang ist denn zu erwarten? Wird Putin mit denselben Ehren begrüßt werden wie US-Präsident Trump vor einigen Tagen?
2: Ja, genau wissen werden wir es heute Abend, wenn Putin dann tatsächlich eintrifft. Aber alles, was wir von diesem Besuch hören, deutet darauf hin, dass es ja ein ganz ähnliches Zeremoniell geben wird. Trump wurde ja vom Vizepräsidenten am Flughafen abgeholt. Gut, das ist bei Putin, der Außenminister, etwas niedriger. Dafür bleibt Putin im Gästehaus, im staatlichen Gästehaus Diaoyutai, also einem Komplex, der auch sehr nahe an Xi ist. Außerdem muss man ja auch sehen, dass Trump nach 9 Jahren zum ersten Mal wieder als erster US-Präsident überhaupt nach China gekommen ist. Putin war hingegen in den letzten 9 Monaten schon einmal da. Also man muss sagen, da ist doch eine ganz andere Nähe. Und es ist aber zu erwarten, dass das Protokoll ganz ähnlich aussehen wird. Es soll auch einen Tee geben, einen Tee trinken mit den beiden, ähnlich wie bei Trump. Ich denke, das wird ganz ähnlich aussehen.
1: Und ist es jetzt Zufall, dass Putin direkt nach Trump nach Peking reist?
2: Ja, so geplant war das sicherlich nicht. Die russische Seite betont auch immer wieder, ihr Besuch sei ja schon im Februar bestätigt und abgesprochen gewesen. Trump wollte ja ursprünglich Anfang März kommen. Dann hat er ja den Krieg gegen den Iran begonnen und ist also zunächst im Weißen Haus geblieben, hat dann seinen Besuch verschoben. Also geplant war das so sicherlich nicht. Allerdings auf chinesischer Seite guckt man da genau drauf. Die Global Times, das ist ein staatliches Propagandablatt, hat nochmal geschrieben, ja, das zeige doch auch, wie sich jetzt die Großmächte in China die Klinke in die Hand geben, die Präsidenten, und wie wichtig doch und wie groß doch bedeutsam Chinas diplomatische Rolle in der Welt geworden sei.
1: Russland und China,

0: beteuern ja gerne ihre Freundschaft, aber die letzten Jahre, die sind, muss man ja sagen, auch wirtschaftlich nicht spurlos an Russland vorbeigegangen durch den Krieg in der Ukraine. Ist die russisch-chinesische Freundschaft denn noch eine auf Augenhöhe?
1: Ja, ich glaube, man kann ganz sicher sagen, im Fall von Putin ist er etwas unter die Augenhöhe gerutscht, wenn man das so salopp sagen kann. Russland ist ganz klar auf China angewiesen. China ist der letzte Großkunde, der verlässlich Öl und Gas einkauft, trotz US-Sanktionen. Also China ein Land, das auch den US-Sanktionen weiter trotzt, die Sanktionen, die wegen des Ukraine-Kriegs erlassen wurden. Also damit finanziert ja auch China den russischen Angriffskrieg in der Ukraine mit. Russland ist damit abhängig geworden von China. Man sieht auch Konzessionen, die Russland in der Vergangenheit gemacht hat, zum Beispiel bei der Nutzung für chinesische Schiffe von Arktishäfen. Man kann ganz klar sagen, diese Freundschaft wird zwar immer wieder von beiden Seiten beschworen, aber ja, Russland ist, und das sagen auch alle Analysten, immer mehr zum Juniorpartner geworden. Und wir sehen auch jetzt zuletzt die russische Parade, diese Siegesparade zum Zweiten Weltkrieg am Roten Platz. Mittlerweile konnte da Putin noch nicht einmal sein schweres Gerät, seine Panzer auffahren. Das zeigt ja auch, wie Russland geschwächt ist. Und auch in China wird man das ganz genau beobachtet haben.
0: Bei dem Treffen soll es ja um die strategische, auch wirtschaftliche Zusammenarbeit zwischen Russland und China gehen. Was wollen Putin und Xi denn konkret auf den Weg bringen?
1: Also da gibt es ein großes Anliegen von Moskauer Seite. Das ist eine Pipeline, eine zweite Pipeline, Kraft des Sibiriens. Gibt es bereits eine Pipeline Nummer 1, eine Pipeline Nummer 2, soll dann auch von sibirischen Gasfeldern über die Mongolei nach China führen. Russland drängt da schon seit langem darauf. Vor kurzem gab es dann also eine mündliche Übereinkunft. Ja, diese Pipeline soll gebaut werden, aber die Details sind noch komplett unklar. Und wir hören immer wieder, bei einem solchen Pipeline-Bau, da geht es auch darum, um langfristige Lieferverträge. Und wie es scheint, ist China darauf aus, die Preise dafür zu drücken. China sah sich immer in einer sehr guten Position dafür, weil ja Russland auf China angewiesen ist. Möglicherweise haben sich diese Karten jetzt zugunsten von Russland etwas verändert mit dem Iran-Krieg und der Energieknappheit der weltweiten. Aber das wird auf jeden Fall ein ganz zentrales Projekt sein. Zum anderen ist offizieller Anlass von Putins Besuch das Jubiläum eines Freundschaftsvertrages von 2001. Aber wie gesagt, die Verhältnisse seit damals haben sich schon etwas geändert. China jetzt also in der stärkeren Rolle.
0: Und Jörg, noch ganz kurz zum Schluss. Wir fragen uns natürlich alle, welche Rolle spielt der Krieg in der Ukraine bei diesem Treffen?
1: Ja, der wird sicherlich hinter den Kulissen eine Rolle spielen. Wie viel da nach außen dringen wird, ist natürlich fraglich. China kann aber kein Interesse haben, dass Putin diesen Krieg aus seiner Sicht verliert. Denn Putin beschäftigt ja auch die USA und den Westen mit diesem Krieg. Und ja, dieser Krieg schafft ja auch eine Abhängigkeit zu China. Interessant auch, es gab Meldungen, dass ein Frachter mit chinesischer Besatzung im Schwarzen Meer getroffen wurde. Dazu hieß es heute aus dem Außenministerium, ja, das wird bestätigt. Die chinesische Crew sei aber unverletzt geblieben. Ja, aber irgendwelche Kritik an den Drohnen, die möglicherweise aus Russland kamen und diesen Frachter getroffen haben, die gab es nicht.
0: Also Putin wird gespannt in China erwartet. Vielen Dank nach Peking, Jörg Endres.
1: Sehr gerne.
0: Der US-Präsident hat einen angeblich für heute geplanten Angriff auf Iran abgesagt. Wie er mitteilte, sei dies auf Bitten von Katar, Saudi-Arabien und den Vereinigten Arabischen Emiraten geschehen. Das Militär soll aber jederzeit bereit sein, einen Großangriff zu beginnen, falls keine akzeptable Vereinbarung mit Iran erzielt werde. Teheran hatte gestern mitgeteilt, eine Antwort auf die jüngsten US-Vorschläge für ein Abkommen übermittelt zu haben. Ab heute können Privathaushalte die staatliche Förderprämie für den Kauf oder das Leasing eines Elektroautos oder eines Plug-in-Hybrids beantragen. Die Förderung gibt es rückwirkend für Neuwagen, die seit dem 1. Januar zugelassen wurden. Je nach Modell, Haushaltsgröße und Einkommen kann die Prämie von 1.500 bis 6.000 Euro betragen. Bis 2029 stehen für das Vorhaben 3 Milliarden Euro aus dem Klima- und Transformationsfonds der Bundesregierung zur Verfügung. Reis, Tee und bestimmte Gewürze, die auch in Deutschland im Supermarkt verkauft werden, weisen nach einer Foodwatch-Untersuchung häufig Rückstände von Pestiziden auf, die in der EU verboten sind. Rund 2 von 3 getesteten Produkten waren laut der Verbraucherschutzorganisation betroffen. Foodwatch testete gezielt Produktkategorien, die selten oder gar nicht in der EU hergestellt werden und nach Daten von EU-Behörden häufig mit Pestiziden belastet sind. Insgesamt fanden sich in 43 von 63 getesteten Produkten Pestizidrückstände. In der Großstadt San Diego im US-Bundesstaat Kalifornien haben 2 bewaffnete Jugendliche eine Moschee angegriffen und 3 Menschen getötet. Die mutmaßlichen Täter wurden später in der Nähe tot in einem Auto gefunden. Sie sollen sich selbst das Leben genommen haben. Die Behörden stuften die Tat als Hassverbrechen ein und zogen die Bundespolizei FBI zu den Ermittlungen hinzu. Über das Motiv der Verdächtigen ist noch nichts bekannt.
2: Das islamische Zentrum in San Diego. Innerhalb kürzester Zeit fallen mehrere Schüsse. Kurz darauf ist die Polizei mit einem Großaufgebot vor Ort, sperrt umliegende Straßen und Autobahnen. Auf dem Gelände des Zentrums finden die Einsatzkräfte 3 tote Männer. Auch die beiden mutmaßlichen Täter sind tot, meldet die Polizei wenig später. Die jungen Männer im Alter von 17 und 19 Jahren seien in einem Auto auf dem Parkplatz gefunden worden. Nach aktuellem Stand scheinen die Verdächtigen durch selbst zugefügte Schusswunden gestorben zu sein. Die Polizei hat keine Schüsse abgegeben. Zu dem islamischen Zentrum gehören eine Moschee und eine Schule. Kinder werden von den Einsatzkräften aus dem Gebäude gebracht. Weil es sich bei dem islamischen Zentrum um eine religiöse Einrichtung handelt, behandeln wir den Fall als mögliches Hassverbrechen. Deshalb arbeiten wir jetzt eng mit dem FBI zusammen. Für die muslimische Gemeinde in San Diego ist der Vorfall ein Schock. Wir haben eine solche Tragödie noch nie erlebt. Alles, was ich in diesem Moment sagen kann, ist, dass meine Gedanken und Gebete bei den Familien unserer Gemeinschaft sind. Alle unsere Moscheen und Glaubensorte müssen geschützt werden. Auch US-Präsident Trump reagierte auf den Vorfall und sprach von einer schrecklichen Situation. Die Hintergründe der Tat sollen nun genau untersucht werden.
0: Bundesgesundheitsministerin Waken will noch im Mai ihre Pläne zur Pflegereform vorlegen, um die Finanznot der Kassen zu lindern. Aber die Kritik daran wird immer lauter. Jetzt warnt der Chef der DAK-Krankenkasse, die Pläne würden das Armutsrisiko für Pflegeheimbewohner verschärfen. Die DAK fordert einen Stopp der Reform.
3: Dass wir Menschen immer älter werden, ist eigentlich ein Grund zur Freude. Aber mit dem Alter steigt auch die Pflegebedürftigkeit. Das kostet Geld, zu viel Geld. Um das Problem anzugehen, plant die Ministerin unter anderem, die Einstufung in die Pflegegrade 1, 2 und 3 zu verschärfen, Zuschüsse zu Heimkosten langsamer zu steigern und die Beitragsbemessungsgrenze anzuheben. Damit würden Menschen mit höherem Einkommen stärker als bisher in die Pflegeversicherung einzahlen. Das soll insgesamt mehr Geld in die Kassen spülen. Dringend nötig, wenn der Eigenanteil der Pflegebedürftigen nicht steigen soll.
4: Wir haben im Moment im Heim durchschnittliche Eigenanteile von 3.400 Euro pro Monat im ersten Jahr. Das ist fast doppelt so viel wie die Eckrente etwa ist. Und das ist natürlich viel zu hoch.
3: Die meisten Menschen werden zu Hause gepflegt. Den Zugang gerade zu niedrigen Pflegestufen zu erschweren, verschlechtere die Versorgung. Verbände warnen davor, an Leistungen zulasten von Pflegebedürftigen oder Personal zu sparen.
4: Wir können nicht sparen. Wir können Menschen schlechter bezahlen in der Pflege. Das wollen wir auch nicht, weil wir dann auch niemanden finden, der die Pflege übernimmt. Ich glaube, wir müssen den Tatsachen ins Auge sehen. Pflege wird teurer und wir müssen Wege finden, das zu finanzieren.
3: Eine schwierige Aufgabe für die Ministerin. Ihre Pläne will sie nächste Woche vorstellen.
0: Und auch die Grünen sehen die geplante Reform kritisch. Warum? Das erklärt Simone Fischer von Bündnis 90 Die Grünen im gemeinsamen Morgenmagazin von ARD und ZDF.
5: Ich glaube, klar ist, dass wer Pflege benötigt, nicht in Armut und zum Sozialfall werden darf. Und gleichzeitig erleben wir, dass Menschen immer stärker auf Sozialhilfe angewiesen sind. Über 5 Milliarden Euro. Jeder dritte Mensch, der im Pflegeheim ist, ist auf Sozialhilfe angewiesen. Und das bedeutet natürlich, dass die Menschen sich die Eigenanteile für die Pflege fast nicht mehr leisten können. Sie sind höher als ein durchschnittliches Renteneinkommen. Und damit verbunden ist schon die Frage auch da, wie können wir Eigenanteile begrenzen und wie können wir ermöglichen, dass wir kurzfristig aus der Pflegeversicherung heraus die Corona-bedingten Mehrkosten zurückbezahlen, dass die Rentenversicherungsbeiträge der Angehörigen auch übernommen werden. Und damit verbunden auch Möglichkeiten schaffen, die Pflegeversicherung zu entlasten.
6: Ja, das ist jetzt ganz viel, weil das Ding ist bei der Pflegeversicherung, es ist auch sehr technisch. Der Eigenanteil, haben wir ja eben gehört, liegt bei 3.400 Euro. Also das ist das, was ein Pflegeplatz kostet im Heim im Moment. Da sagen Sie, das muss weniger werden. Das heißt doch aber, dass dann die Kosten für die Allgemeinheit doch noch viel größer würden.
5: Der Eigenanteil für die Pflege, Sie haben es gesagt, sind 1.700 Euro. Dazu kommen Wohnung und Unterkunft, Verpflegung, das dann eben noch mal steigt. Und die Frage ist, wie können wir den pflegebedingten Eigenanteil, also die 1.700 Euro, deckeln und damit verbunden auch Möglichkeiten schaffen, dass wir ein faires System erreichen, dass wir auf breitere Schultern auch das System aufbauen und dass wir auch Möglichkeiten finden, dass ein Ausgleich zwischen privater und gesetzlicher sozialer Pflegeversicherung das System entlastet.
6: Also
5: ein faires System.
6: Ja, wer muss mehr bezahlen? Das ist mir jetzt immer noch nicht ganz klar. Wenn die Beitragsbemessungsgrenze steigt, dann müssen auch Besserverdienende mehr bezahlen. Wo sagen Sie, wer muss einen höheren Anteil zahlen? Das haben Sie mir immer noch nicht klar gesagt.
5: Ja, konkret ist, dass Menschen, die mehr leisten können, auch mehr leisten oder beitragen sollten. Damit verbunden, wenn ich es als Beispiel sehe, eine Krankenschwester aus ihrem Lohn heraus zahlt im Moment mehr in das System ein, als ich als Abgeordnete. Und damit verbunden ist es natürlich wichtig, dass wir darauf schauen, was fair und gerecht auch ist.
6: Mhm. Andreas Storm, der Chef der DRK, hat jetzt gesagt, wir sollten jetzt mal diese Pflegereform erstmal stoppen. Ist das ein guter Gedanke?
5: Ich finde, es ist ein Handlungsdruck da. Wir erleben ja seit Monaten, dass um die Pflege gerungen wird, dass auch Ergebnisse der Kommission auf dem Tisch liegen, aber die Richtungsentscheidung fehlt. Und diese jetzt zu treffen, ist Aufgabe der Ministerin, ist Aufgabe der Bundesregierung. Und deshalb brauchen die Menschen auch Sicherheit in der Pflege und nicht ein Warten und eine Unsicherheit, die jetzt auch mit einem extremen Stopp verbunden wäre, sondern wirklich auch sich der Aufgabe jetzt zu widmen, welche Richtung schlagen wir als Bundesregierung ein.
6: Und wie würden Sie als Grüne dieses Vorhaben unterstützen? Gibt es Punkte, weil Sie sagen, es ist eben so ein wichtiges Vorhaben. Sie sagen, das tragen wir mit.
5: Wir tragen mit, dass auf jeden Fall auch in der Struktur der Pflegelandschaft Verbesserungen erreicht werden müssen. Prävention, häusliche Pflege, Kurzzeitpflege und Nachtpflege für Menschen, die im häuslichen Umfeld sind. Dort auch wirklich Möglichkeiten zu schaffen, dass pflegende Angehörige entlastet werden und dass dort auch Menschen so lange wie möglich in ihrem häuslichen Umfeld bleiben können. Und dort zu investieren, ist sicher auch eine Investition in die Zukunft für die Angehörigen, aber vor allem auch für die Pflegebedürftigen. Menschen, die sich ja auch wünschen, in ihrem häuslichen Umfeld alt zu bleiben, zu werden.
0: Von heute an können Privathaushalte die staatliche Förderprämie für den Kauf oder das Leasing eines Elektroautos oder eines Plug-in-Hybrids beantragen. Die Förderung gibt es rückwirkend für Neuwagen, die seit dem 1. Januar zugelassen wurden. Je nach Modell, Haushaltsgröße und Einkommen kann die Prämie bis zu 6.000 Euro betragen. Wer zu viel verdient, geht allerdings leer aus. Die Fördergrenze liegt bei einem Haushaltseinkommen von 80.000 Euro.
7: Verkaufsgespräch im Autohaus. Bei Gerd Krug im baden-württembergischen Albstadt läuft es gut. Trotz Wirtschaftskrise verkauft er mehr Autos als im vergangenen Jahr. Zugpferd Elektroautos. 70% der Verkäufe machen sie aktuell aus.
8: Ich denke, also das ist ganz klar hervorgerufen durch den Irankrieg, dass die Spritpreise an den Tankstellen ebenso in die Höhe geschossen sind.
7: Hinzu kommt die neue E-Auto-Prämie. Je nach Einkommen und Familiensituation gibt der Staat beim Neukauf eines Elektroautos zwischen 3.000 und 6.000 Euro dazu.

0: Heidi Roth fährt schon elektrisch, doch im Herbst läuft das Leasing aus. Mit ihrem Einkommen bekäme sie die Prämie.
1: Die Prämie ist natürlich, finde ich, schon wichtig zur Entscheidung des E-Autos, weil das E-Auto ja auch teurer ist wie ein normales Auto.
0: Ab dem späten Vormittag können Gerd Krugs E-Auto-Kunden die Prämie beantragen, rückwirkend für Käufe seit 1. Januar. Dass nun endlich Anträge möglich sind, findet der Autohändler gut. Wichtig sei aber, dass das Geld auch schnell ankommt. Denn wer kauft, muss die Förderung erst mal vorstrecken.
2: Und da ist dann eben die Frage, wenn das der Kunde eben in Vorleistung geht mit 4.000, 5.000 oder 6.000 Euro, das ist für viele natürlich auch ein Hemmnis.
0: Heidi Roth braucht spätestens im November das neue Auto. Bis dahin ist dann auch klar, wie lange es dauert, bis die Prämie nach einem Antrag ausgezahlt wird.
3: Und Bundesumweltminister Schneider hat sich vorhin zum Start der Förderprämie geäußert. Hier mal ein Auszug aus seinem Statement.
4: Als ich im Januar diesen Jahres die Eckpunkte für die neue E-Auto-Förderung vorgestellt habe, da war das Thema schon wichtig. Aber seitdem hat es noch mal erheblich an Bedeutung gewonnen. Warum? Mit dem Iran-Konflikt und der Blockade der Straße von Hormuz sind die Preise für Diesel und Benzin massiv gestiegen. Und die Fahrt zur Zapfsäule tut gerade vielen Leuten weh. Sie machen sich Sorgen, insbesondere um ihren Geldbeutel, aber auch um die Möglichkeit, mobil zu sein. Die fossile Energiekrise ist noch lange nicht vorbei. Wir sind mittendrin und sie könnte auch jederzeit wiederkommen. Wir sind erpressbar als Bundesrepublik Deutschland, weil wir nicht über genügend eigene Öl- und Gasreserven und Vorkommen verfügen. Aber es gibt zum Glück jetzt Alternativen, die uns unabhängiger machen. Eine davon sind gute Elektroautos, insbesondere aus europäischer und deutscher Produktion. Mit ihnen haben wir die Chance, uns unabhängig von Diesel und Benzin zu machen, von den Weltmärkten, aber vor allen Dingen auch von den Kriegen und den eben unserer Erpressbarkeit, die wir in Teilen haben. Wir werden resilienter als Bundesrepublik Deutschland. Und wir haben ein Förderprogramm aufgelegt, das das Ziel hat, für breite Bevölkerungsschichten, nicht nur für die Spitze der Gesellschaft, sondern gerade für die der Einkommenspyramide, sondern gerade für diejenigen, die über mittlere, auch geringere Einkommen verfügen, es möglich zu machen, sich umweltfreundlich, nachhaltig und kostengünstig zu bewegen. Darum ist dieses Förderprogramm angesichts der geopolitischen Lage wichtiger denn je.
3: Mein Kollege Yannick Penz hat gerade die Pressekonferenz zur E-Auto-Prämie im Umweltministerium in Berlin mitverfolgt. Ja, Yannick, wer sich ein E-Auto oder einen Hybrid zulegen will, dürfte heute hellhörig werden. Die Prämie ist bis zu 6.000 Euro hoch. Bekommt die denn jeder?
5: Nein, die bekommt nicht jeder. Erstmal ist entscheidend, welches Auto gefördert werden soll. Es werden nämlich ausschließlich neue E-Autos und Plug-in-Hybride gefördert. Das heißt, wer sich ein gebrauchtes E-Auto zulegen möchte, der bekommt keine Förderung. Dann ist außerdem sehr entscheidend, wie viel Geld man verdient. Denn diese Förderung bekommen nur Menschen mit einem maximal zu versteuernden Jahreseinkommen von bis zu 80.000 Euro. Das heißt, es gibt eine soziale Staffelung. Das war der SPD vor allem in den Verhandlungen sehr wichtig, dass nicht jeder diese Prämie bekommt, also auch Menschen, die das eigentlich gar nicht nötig haben, sondern vor allem kleine und mittlere Einkommen. Wichtig ist, es ist das zu versteuernde Jahreseinkommen. Das heißt, da gibt es ja immer noch Freibeträge und Sachen, die man bei der Steuer angeben kann. Und wenn man da dann als Privatperson nicht über 80.000 Euro kommt, dann kann man diese Prämie beantragen. Und auch wie hoch die Prämie ist, hängt dann vom eigenen Verdienst ab. Da sind von 1.500 Euro bis 6.000 Euro ist da alles möglich.
3: Also Menschen mit kleinen und mittleren Einkommen können sich angesprochen fühlen, die einen Neuwagen kaufen. Seit heute Morgen kann man die Prämie beantragen. Wie leicht oder wie kompliziert ist es denn, diesen Antrag zu stellen?
5: Also ich selbst habe es noch nicht versucht, von daher habe ich da keine persönliche Erfahrung. Aber das wurde hier gerade an einem großen Bildschirm gezeigt, wie das aussehen soll. Das funktioniert rein online. Da sind mehrere Schritte, die man dann durchlaufen muss. Man muss sich erstmal eine Bund-ID erstellen. Das wird gemacht, damit man auch nachweisen kann, dass man auch wirklich selber diesen Antrag stellt. Und dann muss man gewisse Dokumente einreichen. Das alles läuft online innerhalb weniger Schritte. Und die Dokumente, die man einreichen muss, sind zum Beispiel der Steuerbescheid, die letzten beide, oder auch der Kaufvertrag. Wichtig ist auch, der kann auch rückwirkend geltend gemacht werden, diese Prämie. Also bis zum 1. Januar diesen Jahres. Jahres. Wer sich da schon ein E-Auto gekauft hat, der hat vielleicht auch Anspruch auf diese Prämie und kann das jetzt beantragen.
3: Muss man sich denn jetzt beeilen, falls man plant, ein E-Auto zu kaufen und die Prämie mitnehmen will?
5: Nein, es kann natürlich theoretisch passieren, dass diese Förderung irgendwann ausläuft und dann gibt es die einfach nicht mehr. Das ist ja schon mal passiert, aber das Ministerium hat gerade noch mal deutlich gesagt, der Fördertopf ist gut gefüllt, 3 Milliarden Euro sind da drin. Und da hat die Regierung ausgerechnet, das würde ungefähr für 800.000 Autos reichen, die gefördert werden. Und da hat der Minister gerade auch noch mal gesagt, also bis 2029 sollte das eigentlich reichen. Also es muss jetzt niemand ganz schnell an den Computer rennen und ganz schnell diese Förderung beantragen. Da kann man sich wohl auch noch ein bisschen Zeit lassen.
3: Im Beitrag hieß es gerade, es könnte zu Verzögerungen kommen bei der Auszahlung. Welche Probleme für Kunden könnten da entstehen?
5: Na, das würde bedeuten, man muss ja erstmal in Vorleistung gehen. Man muss dieses Auto ja erstmal kaufen und dann muss man den Antrag stellen und dann muss man warten, bis man die Förderung bis zu 6.000 Euro auch wieder zurücküberwiesen bekommt. Und dann ist natürlich wichtig, wie lange dauert das denn? Wie lange dauert die Bearbeitung dieses Antrags? Das habe ich gerade auch gefragt, aber da wollte man mir nicht so wirklich eine Antwort drauf geben. 25 Menschen sind wohl im Amt hier beschäftigt, die diese Anträge dann jeden Tag abarbeiten. Aber ob das ein paar Tage dauert oder ein paar Wochen, oder wer schon mal Elterngeld beantragt, der weiß, das kann manchmal auch Monate dauern. Das wollte man mir hier noch nicht so wirklich sagen.
3: Die Nachfrage nach E-Autos ist ja gerade schon größer durch den Iran-Krieg und die hohen Spritpreise. Wird denn die Prämie zum Durchbruch führen für E-Autos auf deutschen Straßen?
5: Also sie wird sicherlich einen positiven Effekt haben, dass wir mehr E-Autos auf den Straßen sehen. Die Bundesregierung hat sich da ja große Ziele gesetzt, 15 Millionen E-Autos bis 2030 auf den Straßen. Die Prämie allein wird das wahrscheinlich nicht schaffen. Da gibt es Experten, die haben das ausgerechnet und sagen, selbst wenn man alle Förderungen jetzt sofort umsetzen würde, dann würde das wahrscheinlich so zu ungefähr 6% mehr E-Autos auf den Straßen führen. Das ist ein guter Anfang, aber ganz alleine wird die Prämie jetzt die Elektromobilitätswende auf den Straßen wahrscheinlich nicht schaffen.
3: Das sagt uns Jannik Penz in Berlin. Vielen Dank dafür. Wer in großen Städten wohnt und Autofahrer ist, der weiß, dass die Suche nach einem Parkplatz sehr zeitraubend sein kann und Nerven kostet. Umso ärgerlicher ist es, wenn etwas frei ist, der Platz aber gesperrt oder langfristig vermietet ist. Wie man das zugunsten der runden, drehenden Autofahrer ändern kann, das zeigen die Betreiber einer App in Köln.
6: Seit einer halben Stunde kurft Vati Baran schon durch seine Nachbarschaft, das Agnesviertel in Köln.
7: Man verliert irgendwann mal die Lust und würde am liebsten irgendwo hinstellen. Und
6: fast jeden Abend geht das so. Die Suche nach einem Parkplatz kostet ihn wertvolle Zeit.
7: Diese Uhrzeit würde ich lieber zu Hause verbringen. Ne? Also mehr Zeit zu Hause, für mich selbst, meine Familie.
6: Die Parkplatzsuche macht in Großstädten mehr als 30% des gesamten Verkehrs aus, schätzt der ADAC. Dabei gäbe es im Agnesviertel eigentlich genug Parkraum, aber zum Teil eben nicht öffentlich, sagt der Gründer der Parkraumvermietung Ampido. Sie haben im Viertel solche privaten Stellplätze gezählt und geschaut, wie sie eigentlich genutzt werden.
8: 70% der Zeit stehen die Parkplätze leer, weil die 1:1 zugewiesen sind. Entweder stehen die abends leer oder auch teilweise tagsüber leer. In Büros, in Wohnimmobilien, Hinterhöfe. Und die könnten wir viel besser nutzen.
6: Ampido mietet in vielen deutschen Städten solche Parkplätze an. Stundenweise können Kunden diese dann über die App buchen. Oder auch nachts, für ganze Tage oder einen Monat.
8: Wenn wir die vorhandenen privaten Parkplätze effizienter nutzen, dann können wir ca. 50% der öffentlichen Stellplätze kompensieren. Auch deutlich mehr. Ohne irgendjemandem was wegzunehmen.
6: In Düsseldorf denken sie in die gleiche Richtung. Hier gibt es seit fast 2 Jahren das sogenannte Feierabendparken. Auf einigen Supermarktparkplätzen zum Beispiel darf das Auto nachts stehen. Dietmar Losch kostet das 30 Euro im Monat. Vor Ladenöffnung muss er aber den Platz wieder frei machen, sonst zahlt er Strafe.
9: Ja, bei mir passt das, weil ich irgendwie kurz vor sieben wegfahre und das geht.
6: 2000 solcher Feierabendplätze auf Privatgelände gibt es bisher in Düsseldorf. Weitere sollen dazukommen. In vielen Städten wird es für Autofahrer immer schwerer, ihr Auto direkt an der Straße abzustellen. Cafés, Baustellen, neue Radwege. Die Stadt Düsseldorf will Ausgleich schaffen.
10: Es ist erforderlich, weil die Menschen einfach eine Antwort auf die Frage brauchen, gerade wenn sie aufs Auto angewiesen sind, wo sie es dann

0: abends auch abstellen können.
1: Die Stadt stellt auch eigene Flächen zur Verfügung, wie hier an dieser Schule. Bisher werden diese städtischen Parkplätze dann über eine private Firma kommerziell vermietet, an jeden. In Zukunft könnte die Stadt selbst speziell Anwohnern Parkflächen anbieten.
0: Natürlich könnten diese Stellflächen auch fürs Anwohnerparken nutzbar gemacht werden. Das ist absolut denkbar.
1: Sowas würde sich auch Vati Baran in Köln wünschen. Für heute hat er endlich einen Stellplatz gefunden. Morgen aber wird er wohl schon wieder suchen müssen.
2: Guten Tag, hier ist die Tagesschau in 100 Sekunden. Putin zu zweitägigem Besuch in Peking erwartet. Russlands Staatschef trifft dort seinen chinesischen Amtskollegen Xi. Nach Kreml-Angaben wollen beide Länder ihre Partnerschaft ausbauen. Im Vordergrund stehen demnach wirtschaftliche Fragen. China ist ein wichtiger Abnehmer von russischem Öl und Gas. 3 Tote bei Schusswaffenangriff auf Moscheegelände in US-Großstadt San Diego. Nach Angaben der Behörden ist der Tathergang noch unklar. Die beiden mutmaßlichen Täter im Alter von 17 und 19 Jahren hätten sich selbst erschossen. Über das Motiv der Verdächtigen ist noch nichts bekannt. Mehrfamilienhaus in sächsischer Stadt Görlitz eingestürzt. In dem Gebäude befanden sich Miet- und Ferienwohnungen. Nach Polizeiangaben werden zurzeit 3 Menschen vermisst. Möglicherweise habe es in dem Haus eine Gasexplosion gegeben. Die Einsturzstelle ist abgesperrt. Förderprogramm für E-Autos startet. Ab heute können Privathaushalte die staatliche Prämie für den Kauf oder das Leasing eines Elektroautos oder eines Plug-in-Hybrids beantragen. Sie gilt rückwirkend für Neuwagen, die seit dem 1. Januar zugelassen wurden. Die Prämie reicht von 1.500 bis 6.000 Euro. Waldbrände im Süden Kaliforniens. In dem US-Bundesstaat wüten derzeit 2 große Feuer. Besonders betroffen sind die Stadt Simi Valley nordwestlich von Los Angeles und die Insel Santa Rosa vor der kalifornischen Küste. Tausende Menschen mussten bereits ihre Häuser verlassen. Das Wetter. Heute mal sonnige Abschnitte, mal dichtere Wolken und örtlich Schauer. Im Nordosten vereinzelt Gewitter. Höchstwerte von 13 bis 22 Grad.
3: Guten Morgen und willkommen zu unserer Sendung Update Wirtschaft hier auf dem Parkett in der Frankfurter Börse. Der Krieg im Nahen Osten hinterlässt Spuren auch in der Reisebranche, denn Benzin und Kerosin sind knapp und teuer. Auch die Inflation ist bereits gestiegen und bei all den steigenden Kosten und der Ungewissheit vergeht den Menschen zunehmend die Lust am Reisen. Viele halten ihr Geld lieber beisammen, als es für Urlaube auszugeben. Und das bekommen Airlines, Reiseveranstalter und Reisebüros natürlich zu spüren. Sie alle beklagen eine insgesamt eher schwache Nachfrage. Und das kurz vor dem Sommer, also der wichtigsten Reisezeit überhaupt. Aber wie reagiert die Reisebranche darauf? Und welche Ziele gelten vielleicht immer noch als relativ günstig? All das bespreche ich jetzt mit Albin Leudl. Er ist Präsident des Deutschen Reiseverbands. Guten Morgen, Herr Leudl.
4: Guten Morgen.
3: Den Deutschen wird doch nicht wirklich etwa die Lust am Reisen vergehen?
4: Nein, überhaupt nicht. Die Deutschen haben eine ausgeprägte, sehr starke Reiselust. Das zeigen alle unsere Untersuchungen. Und wir haben mehrere Trends, die für diesen Reisesommer, der vor der Tür steht, zu verzeichnen sind. Zum einen haben wir einen sehr hohen Frühbucheranteil für die Gäste in den Sommermonaten zu verzeichnen. Wir können davon ausgehen, dass Anfang März bereits ein Großteil der Sommerbuchungen gebucht wurde. Die Gäste haben die Frühbuchervorteile genutzt und auch die Planbarkeit einer Pauschalreise. Sehr wohl gab es dann ab dem 1. März eine Buchungszurückhaltung durch den Nahostkonflikt initiiert und gleichzeitig natürlich auch entsprechende Preissteigerungen. Die gute Nachricht für all diejenigen, die bereits gebucht hatten: Es gibt eine Preisstabilität für die gebuchten Reisen. Ist hinterlegt in allen AGBs der Veranstalter. Und was das momentane Geschäft angeht, ist die Reiselust der Deutschen sehr wohl zu erkennen. Sie wollen den Urlaub. Es ist nur nicht materialisiert und man wartet noch ab.
3: Wie sieht es denn mit denjenigen aus, die jetzt bislang noch keine Reise gebucht haben? Werden die das in den nächsten Wochen und Monaten tun? Denn immerhin ist die Sommerzeit ja die beliebteste Reisezeit der Menschen und der Deutschen.
4: Also wenn ich zurückkomme,

0: Haltung spreche, dann bedeutet das, dass die Menschen sehr wohl betrachten, wie ist das Preisbild, welche Zielgebiete sind attraktiv für mich, wo gibt es vielleicht noch ein Schnäppchen zu finden. Meine große Empfehlung ist, gehen Sie in ein Reisebüro, lassen Sie sich professionell beraten, aber warten Sie nicht zu lange mit der Buchung, denn die Erfahrung lehrt auch in den letzten Jahren, die große Schnäppchenzeit ist vorbei. Und bei der Preisvolatilität, die es im Markt gibt, empfehlen wir immer, jetzt die Reisebuchung zu tätigen und vielleicht auf Zielgebiete auszuweichen, die momentan noch sehr preisattraktiv sind.
1: Welche Ziele sind es denn zum Beispiel?
0: Also wir erkennen, dass die Türkei sehr preisattraktiv ist, dass es Ägypten ist, Bulgarien und Tunesien zum Beispiel.
1: Jetzt sagten Sie eben gerade, Sie empfehlen den Menschen, in Reisebüros zu gehen, sich dort vor Ort beraten zu lassen und dann eventuell eine Reise zu buchen. Ist das denn heutzutage immer noch der beste Tipp oder fährt man nicht deutlich günstiger, wenn man selbst aktiv wird, wenn man verschiedene Portale vergleicht und sich da eine individuelle Reise quasi gestaltet?
0: Wir wissen, dass das mittlerweile jeder Bundesbürger macht, dass er sich selbst darüber informiert, welche Reisen zu welchen Preisen, zu welchen Zielgebieten verfügbar sind. Am Ende des Tages braucht aber der Mensch eine Orientierung, einen klaren Hinweis, auch was die Qualität angeht und den besten Überblick, sowohl was die Preisbilder angeht, was auch die Zielgebiete in Gänze angeht, hat nun mal das Reisebüro und die Preise sind gleich.
1: Jetzt beklagen dennoch einige Reiseveranstalter, Reisebüros, dass die Nachfrage insgesamt zurzeit schwächer ist als in den Jahren zuvor. Worauf stellt sich die Branche aktuell ein? Wie schaut man vielleicht auch angesichts weiterer Unsicherheiten in die Zukunft?
0: Also wir schauen mit mehreren Blicken in die Zukunft. Zum einen natürlich, wie wird sich der Kerosinpreis entwickeln in den nächsten Wochen, Monaten. Aber zum anderen auch, mit welchen Abgaben sind wir in der Reisebranche belastet. Ich darf Ihnen ein Beispiel nennen. Zurzeit gibt es noch eine Luftverkehrssteuer für Fernstrecken. Da zahlt man 70 Euro pro Person, um in die Ferne zu kommen. Übermorgen ist geplant, hier eine Absenkung vorzunehmen. Aber allein dieser Block der staatlichen Belastungen für die Reisen machen auch einen Kostenblock aus. Und daran arbeiten wir, dass das Thema Urlaub auch für alle leistbar und bezahlbar bleibt.
1: Sie haben es gerade angesprochen, Kerosin ist aktuell knapper angesichts der Lage im Nahen Osten an der Straße von Hormus und eben auch deutlich teurer. Wie haben sich denn die Preise zuletzt entwickelt?
0: Die sind natürlich unterschiedlich gestiegen. Die Preise an den Airports sind übrigens weltweit nicht gleich. Die Airlines und die Veranstalter haben sich darauf eingestellt, oftmals mit langfristigen Kontrakten, sodass hier für die nächsten Wochen und Monate, was das Bestandsgeschäft betrifft, kein Ungemach für die Preise droht. Und wie sich die Preisentwicklung in den nächsten Wochen und Monaten darstellen wird, hängt zugegebenermaßen auch von der globalen geopolitischen Situation nicht nur im Nahen Osten ab, sondern auch sicher auch in der Ukraine.
1: Jetzt sprachen einige Airlines, vor allem auch in Asien, asiatische Airlines, davon, dass man möglicherweise Flüge streichen muss, eben wegen der Kerosinknappheit. Sehen Sie das auch auf europäische Airlines zukommen?
0: Wir stehen hier im engen Austausch mit unseren Reiseveranstaltern, die wiederum mit den Airlines, mit denen sie die Verträge geschlossen haben. Und ich darf heute und hier sagen, dass der Sommerurlaub gesichert ist.
1: Jetzt kommen ja einige Ziele zurzeit eher weniger in Frage, vor allem Gebiete im Osten, im Nahen Osten vor allem. Wie hat sich das ausgewirkt auf das Reiseverhalten der Menschen? Welche Regionen sind zurzeit deutlich beliebter geworden, die vielleicht davor nicht wirklich im Interesse der Reisenden lag? Wie sieht es möglicherweise auch mit den USA aus? Wie hat sich die Lage da entwickelt?
0: Vielleicht generell der Trend. Es gibt nach wie vor den starken Trend und den berechtigten Trend hin zur Pauschalreise, die Sicherheit in allen Lebenslagen bereitet. Was die Zielgebiete angeht, haben wir gesehen, dass vor allem das westliche Mittelmeer, die Region Spanien, Portugal, Italien, aber auch Griechenland stark nachgefragt sind. Und was die Fernstrecke angeht, Richtung USA, sind sehr wohl Rückgänge zu beklagen. Das ist wahr.
1: Und das hat in erster Linie mit Donald Trump zu tun?
0: Da möchte ich mich nicht drüber äußern, ob dies der Grund ist oder ob es vielleicht das gesamte Preisniveau in den USA ist oder andere Gründe. Wir sehen aber schon seit geraumer Zeit, dass es hier einen Rückgang der Nachfrage Richtung USA gibt. Aber, das sei an dieser Stelle angemerkt, die USA ist das größte und beliebteste Fernreiseziel der Deutschen nach wie vor.
1: Und die Reisen und die Deutschen reisen tatsächlich immer noch gerne. Ich danke Ihnen für die Einschätzungen.
0: Gerne.
1: 3 Jahre ist es her, da hat der französische Energiekonzern Total Energies für mehrere Milliarden Euro das Recht ersteigert, im Meer vor der deutschen Küste Windräder zu bauen. Die Flächen galten damals als wichtiger Baustein für den Ausbau der Offshore-Windenergie in Deutschland und damit auch für das Gelingen der Energiewende in Deutschland. Doch wie Recherchen von NDR und Süddeutscher Zeitung zeigen, will das Unternehmen die Flächen jetzt offenbar nicht mehr nutzen und wieder zurückgeben. Aber das wirft Fragen auf, zum Beispiel, welche Folgen hätte ein Rückzug von Total Energy für die deutsche Energiewende? Darüber spreche ich jetzt mit Arne Schulz, meinem Kollegen aus Hamburg aus der NDR Wirtschaftsredaktion. Hallo Arne.
2: Hallo.
1: Erst ja, dann doch nicht. Jetzt macht das Unternehmen vermutlich einen Rückzug. Warum?
2: Also uns liegt ein internes Positionspapier von Total vor, also uns, dem NDR und der Süddeutschen Zeitung. Und darin heißt es, dass einzelne Offshore-Projekte voraussichtlich nicht mehr realisierbar seien. Und begründet wird das vor allem mit dem stark verzögerten Netzausbau, den man so nicht habe erwarten können. Jetzt ist das noch nicht fix, das ist erstmal nur ein Positionspapier. Und es gibt im Gesetz auch strenge Auflagen, wenn man sich aus so einem Projekt zurückziehen möchte. Aber das bestätigt auf jeden Fall die Kritiker, die eigentlich schon seit Längerem sagen, dass wohl nicht alle geplanten Offshore-Projekte so auch tatsächlich realisiert werden.
1: Jetzt wäre dieses Projekt ja tatsächlich auch für die deutsche Energiewende ziemlich wichtig gewesen. Angenommen, es kommt jetzt doch nicht dazu. Welche Konsequenzen hat das?
2: Es wäre tatsächlich ein großer Rückschlag für die Energiewende. Und zwar einfach wegen der Dimension dieser geplanten Projekte. Also die könnten rechnerisch 8 Millionen Haushalte mit Strom versorgen. Jetzt würde natürlich ein anderes Unternehmen versuchen einzuspringen, wenn sich Total tatsächlich zurückzöge. Aber es würde mit Sicherheit zu starken Verzögerungen kommen. Und dazu kommt, dass Total auch kein Einzelfall ist, sondern eher ein Symptom für tiefer liegende Probleme.
1: Das heißt, da geht es eher um strukturelle Themen. Was sind denn die tiefer liegenden Probleme?
2: Also grundsätzlich würde ich schon sagen, dass Offshore-Windkraft nach wie vor sehr attraktiv ist. Weltweit wird nach wie vor investiert. Gerade hat zum Beispiel auch der große dänische Hersteller Vestas bekannt gegeben, dass sie eine Rekordmenge an Aufträgen in ihren Büchern haben. Aber das gilt eben nicht gleichermaßen für die Projekte, die wir hier in Deutschland haben. Und dass wir hier in Deutschland so Probleme mit dem Ausbau haben, das liegt zumindest meiner Meinung nach schon auch stark an der Art, wie wir den Bau dieser Projekte organisieren.
1: Dann lass uns doch gerne auf den Punkt mal genauer schauen. Früher gab es ja eine feste Vergütung vom Staat für Windparks auf See. Das hat man geändert und stattdessen Flächen für neue Windparks versteigert. Warum ist das heute so?
2: Naja, man wollte das so effizient wie möglich organisieren und deswegen hat man gesagt, ihr müsst jetzt eben bieten auf Flächen, auf denen ihr dann Offshore-Windparks bauen könnt. Und da war es zunächst so, dass eben die Unternehmen sagen mussten, wir brauchen so und so viel an staatlicher Förderung, damit wir das bauen können. Aber tatsächlich hat durch diese Ausschreibung dann ein starker Wettbewerb eingesetzt und es kam dann dazu, dass erste Betreiber gesagt haben, wir können das Ganze auch ohne staatliche Förderung machen. Und dann im nächsten Schritt kamen eben Unternehmen wie BP und Total. Die haben dann eben sogar Geld geboten, dass sie das Recht bekommen, vom Staat auf bestimmten Flächen Offshore-Windparks zu bauen. 2023 wurden in den Ausschreibungen von Total und BP mehr als 12 Milliarden Euro geboten. Das war damals ein echter Hammer.
1: Und genau bei diesen Windparks ist jetzt fraglich, ob sie dann überhaupt gebaut werden können, oder?
2: Genau, das ist jetzt fraglich und es gab schon damals auch Leute, die Zweifel hatten, ob sich das tatsächlich so rechnen kann, wenn man so viel Geld als Eintrittsgeld sozusagen auf den Tisch legen muss. Und zumal ja auch die Kosten in den vergangenen Jahren stark gestiegen sind für die Anlagen, also Materialien wie Stahl, aber auch andere haben sich total verteuert. Dazu kam, dass auch die Kreditzinsen viel höher sind als noch vor einigen Jahren und das zeigt sich auch bei aktuellen Projekten. Im vergangenen Jahr gab es den Versuch, Flächen zu versteigern. Da hat sich einfach niemand beworben. Keiner wollte dort noch Offshore-Windparks bauen. Das zeigt einfach, wie groß die Verunsicherung in der Branche mittlerweile ist.
1: Und jetzt fordert die Branche, zum Teil vermutlich auch zu Recht, deutlich mehr Unterstützung von der Bundesregierung, um eben auch die Anlagen und den Ausbau wieder anzukurbeln. Welche Möglichkeiten hätte denn da die Bundesregierung der Branche unter die Arme zu greifen?
2: Also Experten sagen, es bräuchte eigentlich vor allem mehr Investitionssicherheit. Und

0: Und da wird ein Beispiel immer wieder genannt, und das ist Großbritannien, die möglicherweise als Vorbild taugen. Denn dort ist der Ausbau der Offshore-Windkraft ganz offensichtlich nach wie vor sehr attraktiv. Auch deutsche Unternehmen wie RWE sind da sehr stark engagiert. Und die haben eben eine Sache, die anders ist. Das sind sogenannte Differenzverträge. Klingt kompliziert, ist eigentlich eine relativ simple Idee. Da geht der Betreiber hin und sagt, damit ich am Ende diesen Park wirtschaftlich betreiben kann, brauche ich mindestens genau diesen Betrag pro Kilowattstunde Strom, wenn ich den nachher verkaufe. Und der Staat garantiert dann, dass man dieses Geld auch wirklich kriegt. Sollte jetzt am Ende der Betreiber viel mehr Geld erlösen durch seinen Stromverkauf, dann muss er dieses überschüssige Geld an den Staat abgeben. Wenn er aber aus irgendwelchen Gründen nachher viel weniger verdient, als er bräuchte, dann stockt der Staat das auf. Und das sorgt einfach für Planungssicherheit. Bundeswirtschaftsministerin Reiche hat schon vor längerem angekündigt, dass sie das auch für Deutschland einführen will. Die Branche fände das super. Allerdings wartet sie noch immer auf das entsprechende Gesetz dazu.
1: Also wir sehen auch in anderen Ländern wie in Frankreich läuft es zum Teil anders. Welchen Hebel oder welche Möglichkeiten hat denn aber auch die Branche selbst oder die Unternehmen selbst, um da auch was zu bewirken?
0: Ich glaube, dass die Branche auch selbst einige Hebel in der Hand hätte. Also die Entwicklung war ja in den vergangenen Jahren eigentlich immer größere und immer leistungsstärkere Anlagen zu bauen. Die Anlagen, die jetzt aktuell gerade auch in der Nordsee verbaut werden, das sind so 15 Megawatt Turbinen. Das muss man sich vorstellen, die sind fast so groß wie der Eiffelturm. Und wenn man da so einen einzigen Flügelumschlag hat, kann man 1600 Smartphones damit laden. Da sieht man mal so diese Dimension. Das bringt auf der einen Seite mehr Effizienz, aber das hat auch Schattenseiten. Ich habe da vor einiger Zeit mit einem Manager von einem der großen Hersteller gesprochen und der sagt, weil wir eigentlich immer und immer wieder neue Modelle entwickelt haben in den vergangenen Jahren, mussten wir immer wieder unsere Fabriken teuer umbauen. Wir hatten immense Forschungskosten und dann ist es eben auch eine Herausforderung, diese auch viel schwereren Anlagen sozusagen aufs Meer überhaupt erstmal zu bringen. An den Häfen müssen da zum Beispiel dann die Kaikanten verstärkt werden, weil die sonst einfach abbrechen würden, wenn man so eine große Anlage auf ein Schiff verlädt. Und das heißt, es ist da jetzt vielleicht so ein Punkt gekommen, wo man sagt, wir bleiben vielleicht mal jetzt bei diesem Stand der Technik und konzentrieren uns eher darauf, in eine Massenproduktion zu kommen, um eben die Kosten pro Anlage zu senken. Das würde dann helfen, eben den Offshore-Ausbau besser wieder hinzukriegen, kostenmäßig und auch gleichzeitig günstigen Strom zu produzieren.
1: Und ob sich Total Energy dann wirklich zurückzieht, das behaltet ihr für uns im Blick. Vielen Dank für das Gespräch.
0: Sehr gerne.
1: In wirtschaftlich schwächeren Zeiten wird in der Regel gerne mehr gegründet. Viele Neugründungen entstehen dann so ein bisschen aus der Not, aus der Notwendigkeit heraus. Denn wenn Entlassungen drohen oder der bisherige Arbeitgeber in Schieflage gerät, dann nutzen viele die Selbstständigkeit als Ausweg. Der ein oder andere nimmt dann in diesen Zeiten sein Glück selbst in die Hand und schafft sich im eigenen Unternehmen einen neuen und hoffentlich sicheren Arbeitsplatz. So hat das zum Beispiel unser nächster Gast gemacht, Lutz Stenvers. Er hat 2019 zusammen mit seinem Vater die Firma MTEX gegründet. Eine Firma, die Antennen für Weltraumforschung und Militär herstellt. Also eine ziemlich komplexe Technik. Doch was hat die beiden damals dazu gebracht, ein eigenes Unternehmen zu gründen? Und was waren dabei die größten Learnings? Das klären wir jetzt mit Lutz Stenvers. Schön, dass Sie da sind. Guten Morgen.
2: Guten Morgen.
1: Sie haben sich das getraut, wovor vielen Deutschen immer noch Angst und Bange ist. Sie haben ein eigenes Unternehmen gegründet. Haben Sie diesen Schritt jemals bereut?
2: Auf keinen Fall. Also heutzutage kann ich sagen, das war vielleicht die beste Entscheidung, die ich im Leben bisher in meiner Karriere getan habe und würde es auch immer wieder genauso machen.
1: Jetzt ist ja so eine Gründung allerdings nicht nur mit Angst und Schweiß und Hoffnung und Bangen. Hat das nicht nur damit zu tun, sondern ist natürlich auch mit vielen Höhen und Tiefen verbunden. Nehmen Sie uns mal da mit. Was haben Sie erlebt in der Zeit?
2: Also wir haben die Firma hier in Wiesbaden Januar 2019 gegründet. Und ich meine, Sie wissen alle, dass ungefähr ein Jahr später dann die große Corona-Pandemie noch dazusätzlich kam. Wir sind weltweit unterwegs und tätig. Und natürlich gab es dann mit Reisebeschränkungen oder überhaupt, dass viele Menschen erstmal gar nicht wussten, wie geht es denn weiter. Die Projekte, in denen wir angefangen hatten, wurden alle auf Eis gelegt. War es nicht eine einfache Zeit. Aber wir sehen auch, dass wir da durchgekommen sind. Und das macht einen vielleicht ja manchmal auch einfach stärker.
1: Oder resilienter. Das heißt, Sie haben inmitten großer Unsicherheit im Grunde ein Unternehmen aufgebaut. Wie groß ist das Unternehmen mittlerweile?
2: Also mittlerweile beschäftigen wir mehr als 30 Mitarbeiter, sind aber in diesem Jahr besonders stark am Wachsen. Also unser Umsatz wird sich noch einmal mehr als verdoppeln im Gegenzug zum letzten Jahr. Und natürlich sehen wir im Moment eine wirklich sehr, sehr boomende wirtschaftliche Lage. Speziell natürlich auch mit dem deutschen Defense-Programm, was jetzt natürlich auf uns zurollt.
1: An sich ist die deutsche Wirtschaft ja eher angeschlagen. Es gibt viele Hürden, viele Herausforderungen, viele Probleme. Aber Sie sprachen es an, vor allem im Bereich Defense und Rüstung. Da ist die Nachfrage groß. Das heißt, Sie profitieren davon?
2: Also im Moment ist es wirklich ein unglaublicher Zeitpunkt. Also sowohl in unserem wissenschaftlichen Geschäft ist es im Moment wieder sehr stabilisiert nach den etwas turbulenten Zeiten im letzten Jahr, besonders bei unseren amerikanischen Kunden. Aber natürlich jetzt besonders auch mit der globalen Politik, die jetzt ja auch wieder in Europa mehr Investitionen in unserem Bereich mit sich bringt, ist es natürlich für uns als Industrie im Weltraumsektor natürlich gerade unglaublich interessant und sehr spannend.
1: Haben Sie 2019, als Sie das Unternehmen gegründet haben, damit gerechnet, dass es jemals so kommen wird? Immerhin war das ja damals vor dem russischen Angriff auf die Ukraine und auch vor dem Krieg im Nahen Osten.
2: Also ich sage Ihnen eins, damit hat keiner gerechnet. Absolut nicht. Also als wir 2019 gegründet haben, hatten wir eigentlich gesagt, wir bleiben klein. Wir wollen eine ganz spezielle technologische, innovative Nische besetzen. Und dass es sich dann so jetzt entwickelt hat oder auch was wir jetzt sehen in den nächsten Jahren, das konnten wir vorher nicht feststellen.
1: Jetzt haben Sie eben das größte Problem oder die größte Herausforderung damals für Sie angesprochen, die Corona-Pandemie. Viele andere Start-ups, kleine Unternehmen beklagen allerdings auch die Themen Bürokratie, dass ihnen Steine auch von Seiten der Politik teilweise in den Weg gelegt wird. Wie haben Sie das damals erlebt?
2: Also ich glaube immer noch, dass Deutschland ein sehr, sehr besonders im Technologiebereich ein sehr, sehr guter Standort ist. Wir haben eine perfekte Infrastruktur, wir haben super ausgebildete Ingenieure, die zur Spitzenklasse immer noch der Welt gehören. Wir haben die Facharbeiter, wir haben wirklich gute schulische Ausbildung. Also so haben wir eigentlich ein sehr gutes Fundament, auf dem wir dann weiter aufbauen können. Ich glaube, das, was in Deutschland vielleicht ein bisschen schwieriger ist, ist, wie Sie vielleicht eingangs schon richtig gesagt haben, der Mut. Die Deutschen sind halt sehr sicherheitsbewusst und sicherheitsbedürftig. Und da fehlt wirklich manchen einfach der Mut, auch in das kalte Wasser zu springen. Und ich kann sagen, manchmal hat man auch ein bisschen Glück. Und wie Sie schon gesagt haben, jetzt gerade ist der Zeitpunkt, an dem man noch weiter wachsen kann, weil einfach der Markt das jetzt auch hergibt.
1: Zumindest in bestimmten Bereichen. Das heißt, Sie denken, dass dahinter eher so ein Mentalitätsthema der Deutschen steckt, dass die Deutschen vielleicht zu wenig Mut haben, dass sie vielleicht manchmal auch zu sehr Perfektionist sind, Dinge gerne bis zum Ende fertig gedacht haben, bevor sie überhaupt mal anfangen, etwas in die Tat umzusetzen. Das heißt, wir könnten teilweise mehr Pragmatismus gebrauchen?
2: Ich glaube auf jeden Fall. Ich kann Ihnen aber auch ein ganz einfaches Beispiel geben, dass es selbst auf der öffentlichen Seite genauso ist. Als wir damals angefangen haben als kleines Startup und wir zu den ersten größeren, weil das in dem Raumfahrtsektor natürlich immer so ist, dass es Raumfahrtagenturen oder eben auch Universitäten, als wir da als Startup hingekommen sind und haben gesagt, hier, wir können ja so ein großes Projekt auch übernehmen, wurden wir meistens immer weggeschoben und haben gesagt, nee, ihr seid viel zu klein, sucht euch lieber größere Partner. Man will Sicherheit, man will lieber die Aufträge an Großkonzerne geben, möglichst mit viel, meistens auch noch Bankgarantien dahinter. Und ich sag mal, da ist ein Problem eigentlich schon, dass wir sehen, dass das in anderen Ländern nicht so läuft. Gleichzeitig sind wir gewachsen dann dadurch, dass wir viel im amerikanischen Markt waren und die wollen einfach die beste und neueste Technologie und German Engineering ist da natürlich ganz hoch im Kurs.
1: Aber dann haben wir ja doch wieder ein Thema mit den Rahmenbedingungen, also ein strukturelles Thema hier in Deutschland, dass die Bedingungen dann doch nicht ideal sind.
2: Ich glaube, am Ende kann man es erklären, woran es vielleicht liegt. Ne? Aber Sie sagen, ja, wir würden uns sehr wünschen, dass krasse, große Projekte auch an Mittelständler und an neue, innovative, junge Unternehmen gehen. Und im Moment kann ich das noch nicht so ganz feststellen. Oder wir sehen es im Moment auch nicht in den jetzigen Gesprächen im Defense-Bereich.
1: Das heißt, von Seiten der Bundesregierung, von Seiten der Investoren, aber auch von Seiten der Gründer ist deutlich mehr Mut gefragt.

0: Herr Rautenberg. Wie stark spiegelt sich die unsichere Lage im Nahen Osten denn wirklich in den Portfolios und an den Aktienmärkten bislang wieder?
1: Ja, man könnte fast da denken, gar nicht, ja, denn die Aktienmärkte, der DAX ist relativ auf dem Niveau, wo er gestartet hat im Jahr. Die amerikanischen Aktienmärkte sind deutlich im Plus. Da könnte man meinen, das hat gar nicht so große Auswirkungen. In der Zwischenzeit in diesem Jahr haben wir schon viel gesehen, dass es doch große Bewegungen gab. Und ich glaube, die Ausgangslage war eine sehr positive, mit sehr gutem Wirtschaftswachstum, sehr guter Euphorie, dass politische Rahmenbedingungen besser werden, sodass wir eigentlich doch positiv gestartet sind und dann eben doch dieses Risiko einpreisen mussten, dass dieser Konflikt weiter eskaliert. Der ist nun mal jetzt irgendwo auf einem stabilen Level, aber eben nicht gelöst. Und das hindert natürlich die Aktienmärkte gerade hier in Europa, doch weiter den positiven Trend fortzusetzen.
0: Und dennoch, wie Sie es eben gerade gesagt haben, sind die Märkte vergleichsweise stabil, wenn man sich die Lage dort im Nahen Osten anschaut und auch die Ölpreisschwankungen anschaut. Aber woher kommt denn dieses Vertrauen? Ist man an Krisen einfach mittlerweile gewöhnt oder sind das einzelne Boomthemen wie Rüstung zum Beispiel, die klar profitieren oder auch KI-Trends?
1: Ja, also ich glaube, das ist von beiden etwas. Ja, wir sind das mittlerweile gewohnt. Ich glaube, wir als Investoren haben die letzten Jahre wirklich dazu gelernt, dass es diese stabile, über mehrere Jahre gut laufenden Zyklen eben nicht mehr gibt, sondern dass es immer Störfeuer gibt, aus denen es aber immer auch einen guten Ausweg gibt. Und ich glaube, diese Resilienz, die die Unternehmen gezeigt haben, auf die verschiedenen geopolitischen Lagen einzugehen, die geben auch Zuversicht, dass es auch aus dieser Lage einen guten Ausweg gibt. Aber natürlich gehört auch dazu, dass in Europa in Rüstung gar nicht so gut gelaufen ist in diesem Jahr. Aber eben vor allen Dingen das Thema KI die globalen Aktienmärkte massiv treibt. Also mal ein Beispiel genannt, der S&P, also der große amerikanische Leitindex, ist dieses Jahr irgendwo 8,5% gestiegen. Von den Top 10 Werten kommen 84% davon. Also es ist auf diese großen Technologiekonzerne kapriziert, die den Aktienmarkt gerade treiben.
0: Größere Rekorde sind beim DAX in diesem Jahr bislang ausgeblieben. Wir werfen an der Stelle mal einen Blick auf den DAX und schauen uns an, wie er an den Tag gestartet ist. Relativ kräftig mit einem Plus von 0,7% bei 24.471 Punkten. Immerhin über der 24.000 Punkte Marke. Da haben wir in den vergangenen Tagen auch anderes erlebt.
1: Definitiv. Das Umfeld ist weiterhin ein gutes und die Q1-Berichtssaison hat das auch gezeigt. Die Unternehmen wachsen. Natürlich brauchen wir eine Lösung. Wir brauchen auf kurz oder lang eine Öffnung der Straße von Hormuz. Aber das wirtschaftliche Umfeld ist ein sehr solides.
0: Und dennoch bleibt die Unsicherheit da. Wie geht es angesichts dessen in den nächsten Wochen weiter? Was erwarten Sie beim DAX? Bitte um kurze Antwort.
1: Das ist natürlich immer schwer zu sagen, was erwarten wir für die nächsten zwei Wochen. Aber das Umfeld ist gut. Sobald wir eine Tendenzen von Entspannung sehen im Mittleren Osten, in der Straße von Hormuz, um das es primär geht, den Ölfluss, ist der Weg offen für einen weiteren positiven Verlauf in diesem Quartal.
0: Und bis dahin hat man sich, wie Sie es gesagt haben, an die Krisen und Unsicherheiten gewöhnt. Danke für das Gespräch. Wir sind damit am Ende unserer Sendung. Wir halten Sie aber wie immer auf dem Laufenden auf tagesschau24, tagesschau.de und unseren Hörfunkwellen. Machen Sie es gut.

Durch das wechselhafte Wetter zeigt sich die Sonne in diesen Tagen nur teilweise. Ab Donnerstag setzt sie sich aber vom Südwesten immer häufiger durch. Also lenken wir mal den Blick nach Freiburg im Breisgau. Für jeden einzelnen Tag verdeutlichen wir mal die Sonnenstunden. Heute und morgen noch 5 Sonnenstunden, Donnerstag schon 11. Und am Freitag und am Samstag 15 Sonnenstunden mehr. Ist um diese Jahreszeit ja auch gar nicht möglich. Es wird ja nicht nur sonniger in den kommenden Tagen, sondern es wird auch deutlich wärmer über Pfingsten. Ja, bis dahin dauert es aber noch ein bisschen. Denn noch lenkt eine Tiefdruckzone durchwachsenes Wetter zu uns. Erst einmal ändert sich durch diese Druckkonstellation recht wenig an den Temperaturen. Erst ab Donnerstag wird das Hoch interessant und kräftiger. Es schiebt sich dann vom Südwesten zu uns und bringt uns zum Ende der Woche dann sommerliche Temperaturen. Heute wechseln sich also sonnige Abschnitte ab mit dichteren Wolken. Vor allem ab Mittag kommt es örtlich zu Schauern, im Nordosten auch zu einzelnen Gewittern. Im Westen und im Südwesten verdichten sich im Laufe des Tages die Wolken. Und hier und da kommt es dann zu Regen. Der Wind, der weht dazu aus Süd bis West und weht

0: von Schauer- und Gewitterböen abgesehen schwach bis mäßig. In der Nacht geht es dann wolkenreich weiter, zum Teil regnet es. Im Nordosten bleibt es jedoch trocken und dort ist es dann zum Teil auch klar. Heute liegen die Höchsttemperaturen bei 13 Grad in der Eifel, in Frankfurt sowie in vielen Regionen in der Mitte von Deutschland um 19 Grad. Am mildesten oder am wärmsten wird es mit 22 Grad in der Niederlausitz, also Richtung Cottbus. Zweistellige Nachttemperaturen gibt es heute dann in weiten Landesteilen, im Ruhrgebiet bis 13 Grad. Im Erzgebirge wird es aber noch mal recht frisch mit 5 Grad, im Bayerischen Wald bis 7 Grad. Also Bodenfrost ist dann erstmal kein Thema mehr. Über Pfingsten erwarten wir viel Sonnenschein. Es wird deutlich wärmer. Wir erwarten Spitzenwerte von 30 Grad oder auch mal ein bisschen mehr. Das sind dann im Durchschnitt etwa 10 Grad mehr als zurzeit. Morgen am Mittwoch bis 22 Grad, dazu noch wechselhaft mit mehr Wolken als Sonne und Schauern. Örtlich kommt es auch zu Gewittern. Am wenigsten Schauer gibt es in der Nähe von Frankreich. Am Donnerstag im Südwesten überwiegend freundlich und trocken, sonst Sonne und Wolken mit noch einzelnen Schauern. Am Freitag dann in weiten Landesteilen viel Sonnenschein von den Küsten bis in den Nordosten. Ist es zeitweise noch wolkiger bei 17 bis 29 Grad. Ja, so viel also vom Wetter für den Augenblick.
1: Wir bringen Sie gut informiert durch diesen Dienstag. Willkommen bei Tagesschau 24. Russlands Präsident Putin wird heute zu einem zweitägigen Staatsbesuch in China erwartet. Die Reise erfolgt auf Einladung des chinesischen Staatspräsidenten Xi. Bei den Gesprächen sollen der Ausbau der strategischen Partnerschaft und wirtschaftliche Fragen im Mittelpunkt stehen. Putin besucht China wenige Tage, nachdem US-Präsident Trump zu einem Gipfeltreffen mit Xi in Peking zusammengekommen war. Und mein Kollege Jörg Endres wird das Treffen in Peking für uns beobachten. Was für ein Empfang ist denn zu erwarten? Wird Putin mit denselben Ehren begrüßt werden wie US-Präsident Trump vor einigen Tagen?
2: Ja, genau wissen werden wir es heute Abend, wenn Putin dann tatsächlich eintrifft. Aber alles, was wir von diesem Besuch hören, deutet darauf hin, dass es ja ein ganz ähnliches Zeremoniell geben wird. Trump wurde ja vom Vizepräsidenten am Flughafen abgeholt. Gut, das ist bei Putin, der Außenminister, etwas niedriger. Dafür bleibt Putin im Gästehaus, im staatlichen Gästehaus Diaoyutai, also einem Komplex, der auch sehr nahe an Xi ist. Außerdem muss man ja auch sehen, dass Trump nach 9 Jahren zum ersten Mal wieder als erster US-Präsident überhaupt nach China gekommen ist. Putin war hingegen in den letzten 9 Monaten schon einmal da. Also man muss sagen, da ist doch eine ganz andere Nähe. Und es ist aber zu erwarten, dass das Protokoll ganz ähnlich aussehen wird. Es soll auch einen Tee geben, einen Tee trinken mit den beiden, ähnlich wie bei Trump. Ich denke, das wird ganz ähnlich aussehen.
1: Und ist es jetzt Zufall, dass Putin direkt nach Trump nach Peking reist?
2: Ja, so geplant war das sicherlich nicht. Die russische Seite betont auch immer wieder, ihr Besuch sei ja schon im Februar bestätigt und abgesprochen gewesen. Trump wollte ja ursprünglich Anfang März kommen. Dann hat er ja den Krieg gegen den Iran begonnen und ist also zunächst im Weißen Haus geblieben, hat dann seinen Besuch verschoben. Also geplant war das so sicherlich nicht. Allerdings auf chinesischer Seite guckt man da genau drauf. Die Global Times, das ist ein staatliches Propagandablatt, hat noch mal geschrieben, ja, das zeige doch auch, wie sich jetzt die Großmächte in China die Klinke in die Hand geben, die Präsidenten, und wie wichtig doch und wie groß doch bedeutsam Chinas diplomatische Rolle in der Welt geworden sei.
1: Russland und China beteuern ja gerne ihre Freundschaft, aber die letzten Jahre, die sind, muss man ja sagen, auch wirtschaftlich nicht spurlos an Russland vorbeigegangen durch den Krieg in der Ukraine. Ist die russisch-chinesische Freundschaft denn noch eine auf Augenhöhe?
2: Ja, ich glaube, man kann ganz sicher sagen, im Fall von Putin ist er etwas unter die Augenhöhe gerutscht, wenn man das so salopp sagen kann. Russland ist ganz klar auf China angewiesen. China ist der letzte Großkunde, der verlässlich Öl und Gas einkauft, trotz US-Sanktionen. Also China ein Land, das auch den US-Sanktionen weiter trotzt, die Sanktionen, die wegen des Ukraine-Kriegs erlassen wurden. Also damit finanziert ja auch China den russischen Angriffskrieg in der Ukraine mit. Russland ist damit abhängig geworden von China. Man sieht auch Konzessionen, die Russland in der Vergangenheit

0: Vergangenheit gemacht hat, zum Beispiel bei der Nutzung für chinesische Schiffe von Arktishäfen. Man kann ganz klar sagen, diese Freundschaft wird zwar immer wieder von beiden Seiten beschworen, aber ja, Russland ist, und das sagen auch alle Analysten, immer mehr zum Juniorpartner geworden. Und wir sehen auch jetzt zuletzt die russische Parade, diese Siegesparade zum Zweiten Weltkrieg am Roten Platz. Mittlerweile konnte da Putin noch nicht einmal sein schweres Gerät, seine Panzer auffahren. Das zeigt ja auch, wie Russland geschwächt ist. Und auch in China wird man das ganz genau beobachtet haben.
1: Bei dem Treffen soll es ja um die strategische, auch wirtschaftliche Zusammenarbeit zwischen Russland und China gehen. Was wollen Putin und Xi denn konkret auf den Weg bringen?
0: Also da gibt es ein großes Anliegen von Moskauer Seite. Das ist eine Pipeline, eine zweite Pipeline, Kraft des Sibiriens. Gibt es bereits eine Pipeline Nummer 1, eine Pipeline Nummer 2. Soll dann auch von sibirischen Gasfeldern über die Mongolei nach China führen. Russland drängt da schon seit langem darauf. Vor kurzem gab es dann also eine mündliche Übereinkunft. Ja, diese Pipeline soll gebaut werden, aber die Details sind noch komplett unklar. Und wir hören immer wieder, bei einem solchen Pipeline-Bau, da geht es auch darum, um langfristige Lieferverträge. Und wie es scheint, ist China darauf aus, die Preise dafür zu drücken. China sah sich immer in einer sehr guten Position dafür, weil ja Russland auf China angewiesen ist. Möglicherweise haben sich diese Karten jetzt zugunsten von Russland etwas verändert mit dem Iran-Krieg und der Energieknappheit der weltweiten. Aber das wird auf jeden Fall ein ganz zentrales Projekt sein. Zum anderen ist offizieller Anlass von Putins Besuch das Jubiläum eines Freundschaftsvertrages von 2001. Aber wie gesagt, die Verhältnisse seit damals haben sich schon etwas geändert. China jetzt also in der stärkeren Rolle.
1: Und Jörg, noch ganz kurz zum Schluss. Wir fragen uns natürlich alle, welche Rolle spielt der Krieg in der Ukraine bei diesem Treffen?
0: Ja, der wird sicherlich hinter den Kulissen eine Rolle spielen. Wie viel da nach außen dringen wird, ist natürlich fraglich. China kann aber kein Interesse haben, dass Putin diesen Krieg aus seiner Sicht verliert. Denn Putin beschäftigt ja auch die USA und den Westen mit diesem Krieg. Und ja, dieser Krieg schafft ja auch eine Abhängigkeit zu China. Interessant auch, es gab Meldungen, dass ein Frachter mit chinesischer Besatzung im Schwarzen Meer getroffen wurde. Dazu hieß es heute aus dem Außenministerium, ja, das wird bestätigt. Die chinesische Crew sei aber unverletzt geblieben. Ja, aber irgendwelche Kritik an den Drohnen, die möglicherweise aus Russland kamen und diesen Frachter getroffen haben, die gab es nicht.
1: Also Putin wird gespannt in China erwartet. Vielen Dank nach Peking, Jörg Endres.
0: Sehr gerne.
1: In der Großstadt San Diego im US-Bundesstaat Kalifornien haben zwei bewaffnete Jugendliche eine Moschee angegriffen und drei Menschen getötet. Die mutmaßlichen Täter wurden später in der Nähe tot in einem Auto gefunden. Sie sollen sich selbst das Leben genommen haben. Die Behörden stuften die Tat als Hassverbrechen ein und zogen die Bundespolizei FBI zu den Ermittlungen hinzu. Über das Motiv der Verdächtigen ist noch nichts bekannt.
2: Das islamische Zentrum in San Diego. Innerhalb kürzester Zeit fallen mehrere Schüsse. Kurz darauf ist die Polizei mit einem Großaufgebot vor Ort, sperrt umliegende Straßen und Autobahnen. Auf dem Gelände des Zentrums finden die Einsatzkräfte drei tote Männer. Auch die beiden mutmaßlichen Täter sind tot, meldet die Polizei wenig später. Die jungen Männer im Alter von 17 und 19 Jahren seien in einem Auto auf dem Parkplatz gefunden worden. Nach aktuellem Stand scheinen die Verdächtigen durch selbst zugefügte Schusswunden gestorben zu sein. Die Polizei hat keine Schüsse abgegeben. Zu dem islamischen Zentrum gehören eine Moschee und eine Schule. Kinder werden von den Einsatzkräften aus dem Gebäude gebracht. Weil es sich bei dem islamischen Zentrum um eine religiöse Einrichtung handelt, behandeln wir den Fall als mögliches Hassverbrechen. Deshalb arbeiten wir jetzt eng mit dem FBI zusammen. Für die muslimische Gemeinde in San Diego ist der Vorfall ein Schock. Wir haben eine solche Tragödie noch nie erlebt. Alles, was ich in diesem Moment sagen kann, ist, dass meine Gedanken und Gebete bei den Familien unserer Gemeinschaft sind. Alle unsere Moscheen und Glaubensorte müssen geschützt werden.
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1: Auch US-Präsident Trump reagierte auf den Vorfall und sprach von einer schrecklichen Situation. Die Hintergründe der Tat sollen nun genau untersucht werden.
2: Der US-Präsident hat einen angeblich für heute geplanten Angriff auf Iran abgesagt. Wie er mitteilte, sei dies auf Bitten von Katar, Saudi-Arabien und den Vereinigten Arabischen Emiraten geschehen. Das Militär soll aber jederzeit bereit sein, einen Großangriff zu beginnen, falls keine akzeptable Vereinbarung mit Iran erzielt werde. Teheran hatte gestern mitgeteilt, eine Antwort auf die jüngsten US-Vorschläge für ein Abkommen übermittelt zu haben. Ab heute können Privathaushalte die staatliche Förderprämie für den Kauf oder das Leasing eines Elektroautos oder eines Plug-in-Hybrids beantragen. Die Förderung gibt es rückwirkend für Neuwagen, die seit dem 1. Januar zugelassen wurden. Je nach Modell, Haushaltsgröße und Einkommen kann die Prämie von 1.500 bis 6.000 Euro betragen. Bis 2029 stehen für das Vorhaben 3 Milliarden Euro aus dem Klima- und Transformationsfonds der Bundesregierung zur Verfügung. Reis, Tee und bestimmte Gewürze, die auch in Deutschland im Supermarkt verkauft werden, weisen nach einer Foodwatch-Untersuchung häufig Rückstände von Pestiziden auf, die in der EU verboten sind. Rund 2 von 3 getesteten Produkten waren laut der Verbraucherschutzorganisation betroffen. Foodwatch testete gezielt Produktkategorien, die selten oder gar nicht in der EU hergestellt werden und nach Daten von EU-Behörden häufig mit Pestiziden belastet sind. Insgesamt fanden sich in 43 von 63 getesteten Produkten Pestizidrückstände. Bundesgesundheitsministerin Warken will noch im Mai ihre Pläne zur Pflegereform vorlegen, um die Finanznot der Kassen zu lindern. Aber die Kritik daran wird immer lauter. Jetzt warnt der Chef der DAK-Krankenkasse, die Pläne würden das Armutsrisiko für Pflegeheimbewohner verschärfen. Die DAK fordert einen Stopp der Reform.
3: Dass wir Menschen immer älter werden, ist eigentlich ein Grund zur Freude. Aber mit dem Alter steigt auch die Pflegebedürftigkeit. Das kostet Geld, zu viel Geld. Um das Problem anzugehen, plant die Ministerin unter anderem, die Einstufung in die Pflegegrade 1, 2 und 3 zu verschärfen, Zuschüsse zu Heimkosten langsamer zu steigern und die Beitragsbemessungsgrenze anzuheben. Damit würden Menschen mit höherem Einkommen stärker als bisher in die Pflegeversicherung einzahlen. Das soll insgesamt mehr Geld in die Kassen spülen. Dringend nötig, wenn der Eigenanteil der Pflegebedürftigen nicht steigen soll.
4: Wir haben im Moment im Heim durchschnittliche Eigenanteile von 3.400 Euro pro Monat im ersten Jahr. Das ist fast doppelt so viel wie die Eckrente etwa ist. Und das ist natürlich viel zu hoch.
3: Die meisten Menschen werden zu Hause gepflegt. Den Zugang gerade zu niedrigen Pflegestufen zu erschweren, verschlechtere die Versorgung. Verbände warnen davor, an Leistungen zulasten von Pflegebedürftigen oder Personal zu sparen.
4: Wir können nicht sparen. Wir können Menschen schlechter bezahlen in der Pflege. Das wollen wir auch nicht, weil wir dann auch niemanden finden, der die Pflege übernimmt. Ich glaube, wir müssen den Tatsachen ins Auge sehen. Pflege wird teurer und wir müssen Wege finden, das zu finanzieren.
3: Eine schwierige Aufgabe für die Ministerin. Ihre Pläne will sie nächste Woche vorstellen.
2: Und auch die Grünen sehen die geplante Reform kritisch. Warum? Das erklärt Simone Fischer von Bündnis 90 Die Grünen im gemeinsamen Morgenmagazin von ARD und ZDF.
5: Ich glaube, klar ist, dass wer Pflege benötigt, nicht in Armut und zum Sozialfall werden darf. Und gleichzeitig erleben wir, dass Menschen immer stärker auf Sozialhilfe angewiesen sind. Über 5 Milliarden Euro. Jeder dritte Mensch, der im Pflegeheim ist, ist auf Sozialhilfe angewiesen. Und das bedeutet natürlich, dass die Menschen sich die Eigenanteile für die Pflege fast nicht mehr leisten können. Sie sind höher als ein durchschnittliches Renteneinkommen. Und damit verbunden ist schon die Frage auch da, wie können wir Eigenanteile begrenzen und wie können wir ermöglichen, dass wir kurzfristig aus der Pflegeversicherung heraus die Corona-bedingten Mehrkosten zurückbezahlen, dass die Rentenversicherungsbeiträge der Angehörigen auch übernommen werden, und damit verbunden auch Möglichkeiten schaffen, die Pflegeversicherung zu entlasten.
2: Ja, das ist jetzt ganz viel, weil das Ding ist bei der Pflegeversicherung, es ist auch sehr technisch. Der Eigenanteil, haben wir eben gehört, liegt bei 3.400 Euro. Also das ist das, was ein Pflegeplatz kostet im Heim im Moment. Da sagen Sie, das muss weniger werden. Das heißt doch aber, dass dann die Kosten für die Allgemeinheit doch noch viel größer würden.
5: Der Eigenanteil für die Pflege, Sie haben es gesagt, sind 1.700 Euro. Dazu kommen Wohnung und Unterkunft, Verpflegung, das dann eben noch mal steigt. Und die Frage ist, wie können wir den pflegebedingten Eigenanteil, also die 1.700 Euro, deckeln und damit verbunden auch Möglichkeiten schaffen, dass wir ein faires System erreichen, dass wir auf breitere Schultern auch das System aufbauen und dass wir auch Möglichkeiten finden, dass ein Ausgleich zwischen privater und gesetzlicher sozialer Pflegeversicherung das System entlastet.
2: Also
5: ein faires System.
2: Ja, wer muss mehr bezahlen? Das ist mir jetzt immer noch nicht ganz klar. Wenn die Beitragsbemessungsgrenze steigt, dann müssen auch Besserverdienende mehr bezahlen. Wo sagen Sie, wer muss einen höheren Anteil zahlen? Das haben Sie mir immer noch nicht klar gesagt.
5: Ja, konkret ist, dass Menschen, die mehr leisten können, auch mehr leisten oder beitragen sollten. Damit verbunden, wenn ich es als Beispiel sehe, eine Krankenschwester aus ihrem Lohn heraus zahlt im Moment mehr in das System ein, als ich als Abgeordnete. Und damit verbunden ist es natürlich wichtig, dass wir darauf schauen, was fair und gerecht auch ist.
2: Mhm. Andreas Storm, der Chef der DRK, hat jetzt gesagt, wir sollten jetzt mal diese Pflegereform erstmal stoppen. Ist das ein guter Gedanke?
5: Ich finde, es ist ein Handlungsdruck da. Wir erleben ja seit Monaten, dass um die Pflege gerungen wird, dass auch Ergebnisse der Kommission auf dem Tisch liegen, aber die Richtungsentscheidung fehlt. Und diese jetzt zu treffen, ist Aufgabe der Ministerin, ist Aufgabe der Bundesregierung. Und deshalb brauchen die Menschen auch Sicherheit in der Pflege und nicht ein Warten und eine Unsicherheit, die jetzt auch mit einem extremen Stopp verbunden wäre, sondern wirklich auch sich der Aufgabe jetzt zu widmen, welche Richtung schlagen wir als Bundesregierung ein.
2: Und wie würden Sie als Grüne dieses Vorhaben unterstützen? Gibt es Punkte, weil Sie sagen, es ist eben so ein wichtiges Vorhaben. Sie sagen, das tragen wir mit.
5: Wir tragen mit, dass auf jeden Fall auch in der Struktur der Pflegelandschaft Verbesserungen erreicht werden müssen. Prävention, häusliche Pflege, Kurzzeitpflege und Nachtpflege für Menschen, die im häuslichen Umfeld sind. Dort auch wirklich Möglichkeiten zu schaffen, dass pflegende Angehörige entlastet werden und dass dort auch Menschen so lange wie möglich in ihrem häuslichen Umfeld bleiben können. Und dort zu investieren, ist sicher auch eine Investition in die Zukunft für die Angehörigen, aber vor allem auch für die Pflegebedürftigen. Menschen, die sich ja auch wünschen, in ihrem häuslichen Umfeld alt zu bleiben, zu werden.
6: Durch das wechselhafte Wetter zeigt sich die Sonne in diesen Tagen nur teilweise. Ab Donnerstag setzt sie sich aber vom Südwesten immer häufiger durch. Also lenken wir mal den Blick nach Freiburg im Breisgau. Für jeden einzelnen Tag verdeutlichen wir mal die Sonnenstunden. Heute und morgen noch 5 Sonnenstunden, Donnerstag schon 11. Und am Freitag und am Samstag 15 Sonnenstunden mehr. Ist um diese Jahreszeit ja auch gar nicht möglich. Es wird ja nicht nur sonniger in den kommenden Tagen, sondern es wird auch deutlich wärmer über Pfingsten. Ja, bis dahin dauert es aber noch ein bisschen. Denn noch lenkt eine Tiefdruckzone durchwachsenes Wetter zu uns. Erst einmal ändert sich durch diese Druckkonstellation recht wenig an den Temperaturen. Erst ab Donnerstag wird das Hoch interessant und kräftiger. Es schiebt sich dann vom Südwesten zu uns und bringt uns zum Ende der Woche dann sommerliche Temperaturen. Heute wechseln sich also sonnige Abschnitte ab mit dichteren Wolken. Vor allem ab Mittag kommt es örtlich zu Schauern, im Nordosten auch zu einzelnen Gewittern. Im Westen und im Südwesten verdichten sich im Laufe des Tages die Wolken. Und hier und da kommt es dann zu Regen. Der Wind, der weht dazu aus Süd bis West und weht von Schauer- und Gewitterböen abgesehen schwach bis mäßig. In der Nacht geht es dann wolkenreich weiter, zum Teil regnet es. Im Nordosten bleibt es jedoch trocken und dort ist es dann zum Teil auch klar. Heute liegen die Höchsttemperaturen bei 13 Grad in der Eifel, in Frankfurt sowie in vielen Regionen in der Mitte von Deutschland um 19 Grad. Am mildesten oder am wärmsten wird es mit 22 Grad in der Niederlausitz, also Richtung Cottbus. Zweistellige Nachttemperaturen gibt es heute dann in weiten Landesteilen im Ruhrgebiet bis 13 Grad. Im Erzgebirge wird es aber noch mal recht frisch mit 5 Grad, im Bayerischen Wald bis 7 Grad. Also Bodenfrost ist dann erstmal kein Thema mehr. Über Pfingsten erwarten wir viel Sonnenschein. Es wird deutlich wärmer. Wir erwarten Spitzenwerte von 30 Grad oder auch mal ein bisschen mehr. Das sind dann im Durchschnitt etwa 10 Grad mehr als zurzeit. Morgen am Mittwoch bis 22 Grad.

0: Dazu noch wechselhaft mit mehr Wolken als Sonne und Schauern. Örtlich kommt es auch zu Gewittern. Am wenigsten Schauer gibt es in der Nähe von Frankreich. Am Donnerstag im Südwesten überwiegend freundlich und trocken, sonst Sonne und Wolken mit noch einzelnen Schauern. Am Freitag dann in weiten Landesteilen viel Sonnenschein von den Küsten bis in den Nordosten. Ist es zeitweise noch wolkiger bei 17 bis 29 Grad. Ja, so viel also vom Wetter für den Augenblick.
1: Zeit für den Sport. Bei der Eishockey-Weltmeisterschaft in der Schweiz läuft es gar nicht gut für die deutsche Eishockey-Nationalmannschaft. Gestern gab es die dritte Niederlage im dritten Spiel. Gegen den Gastgeber, die Schweiz, musste sich die DEB-Auswahl mit 1:6 geschlagen geben. Und jetzt kommt als nächster Gegner auch noch Titelverteidiger und Olympiasieger USA. Der Frust nach dem Spiel gestern muss also schnell wieder vergessen werden.
2: Es ist zum Verzweifeln, kommt aber nicht überraschend. Der Bundestrainer wirkt zwar ratlos, bleibt trotz der dritten Niederlage in Folge, aber optimistisch.
3: Warum sollte kein Feuer brennen? Das ist ja nicht das erste Mal, dass ich in der Situation stehe. Und wir haben immer noch das nächste Spiel. Wir sind ja immer noch im Rennen. Dass wir im Moment nicht da stehen, wo wir stehen wollen, ist, glaube ich, allen klar. Aber wir sind noch im Rennen.
2: Allerdings mit großem Abstand zu den eigenen Ansprüchen. Das 1:6 war eine gehörige Abreibung. Die Schweizer gingen in eigener Unterzahl durch Malgin in Führung. Danach wurde die deutsche Fehlerkette immer länger. Kai Wissmann stolpert, dann geht's ganz fix. André Ghetto nimmt Maß 2:0. Die Schweiz hat alles im Griff, erhöht durch Bergi auf 3:0. Spätestens da war allen klar, wer hier Chef auf dem Eis ist. Zwei weitere Treffer machten das 0:5 Albtraum-Drittel für Deutschland perfekt. Morgen gegen Olympiasieger und Titelverteidiger USA braucht es eine erhebliche Leistungssteigerung.
4: Weil sonst, glaube ich, können wir jetzt schon nach Hause fahren. Trotzdem sehr, sehr bitterer Moment. Man hat sich viel vorgenommen, aber es liegt in der eigenen Hand, die Dinge jetzt richtig zu machen.
2: Dass Freddy Tiffels in seinem 100. Länderspiel dann doch noch ein Tor gelang, war nicht mehr als eine Randerscheinung. Deutschlands Auftritt war ein weiterer Rückschritt, nicht nur im Turnier. Das WM-Viertelfinale rückt in weite Ferne.
1: Ja, ganz anders die Gefühlswelt im Saarland bei den Elversbergern. Nach dem Aufstieg in die Fußball-Bundesliga kommt das Dorf gar nicht mehr raus aus dem Feiern. Gestern durften sich die Spieler im goldenen Buch der Gemeinde eintragen. Aber gleichzeitig zu der Riesenfreude starten auch schon die Planungen. Denn es muss schon noch einiges passieren, damit Elversberg erstligareif wird.
5: So kann man mal durchstarten am Tag nach der Sensation. Fans und Team sind jetzt erstklassig und das zieht natürlich so einiges nach sich für den nun kleinsten Bundesliga-Standort der Geschichte. Vor allem in Sachen Spielstätte.
6: Das Stadion ist auch für die erste Liga lizenziert. Es gibt dann auch die ein oder anderen Optimierungen, die man machen muss. Aber das sind alles lösbare Themen, wie zum Beispiel die Kameraposition.
7: Zunächst einmal wird die Nordtribüne aufgebaut, sodass wir dann 15.000 Zuschauer haben. Und wir müssen unbedingt Parkplätze haben und die Sicherheit an der L112. Muss jetzt endlich gewährleistet werden, denn Radfahrer, Fußgänger und der Individualverkehr auf der Straße, es funktioniert nicht.
5: Kein Bahnhof, kaum Parkplätze, ungeklärte Verkehrsführung. Die Gemeinde muss ran, auch was das Lenken der Fanströme angeht. Und wo sollen die Gäste eigentlich übernachten?
7: Wir wären froh, wenn es Investoren gäbe, die hier ein Hotel errichten würden oder Gastronomie ausbauen würden. Im Moment ist das nicht in Sicht. Also wir haben noch keine Anfragen dahingegen. Aber wie gesagt, jetzt gehören wir zu den 18 Bundesligastädten. Vielleicht wird der ein oder andere Investor auf uns aufmerksam.
5: Ja, die Erstliga-Zugehörigkeit, sie bringt so manche Aufgabe mit sich. Sie werden es angehen in Spiesen-Elversberg, aber erst nach den Partytagen. Und das zu Recht.
1: Nach der Bundesliga ist vor der WM. Die wirft so langsam ihre Schatten voraus. In 3,5 Wochen geht's los in den USA, Kanada und Mexiko. Am Donnerstag wird Bundestrainer Julian Nagelsmann dann seinen WM-Kader bekannt geben. Und dann wird auch die Frage endlich beantwortet werden, ob Bayerns Torhüter Manuel Neuer doch noch ins deutsche Tor zurückkehren wird. Gestern hat Brasilien schon für eine kleine Überraschung gesorgt. Trainer Carlo Ancelotti hat seinen Kader bekannt gegeben und mit dabei sein wird auch Neymar. 34 Jahre ist er inzwischen alt. 2023 hat er zuletzt für Brasilien gespielt.

0: Der Superstar ist also wieder mit am Start. Und wir kommen zum Basketball hierzulande. Aktuell laufen die Viertelfinal-Playoffs in der deutschen Basketball-Bundesliga. Im Spiel Nummer 2 der Best-of-5-Serie setzte sich Bonn mit 88:81 gegen Würzburg durch. Im ersten Spiel gewann noch Würzburg. Nun glich Bonn also in der Serie zum 1:1 aus.
1: Erleichterter Jubel bei den Baskets Bonn. In den Playoffs der Basketball-Bundesliga gleichen die Bonner durch ein 88:81 gegen Würzburg die Serie aus. Die in Magenta spielenden Bonner legen direkt zauberhaft los. Grayson Murphy findet Mike Kessens unter dem Korb artistisch. Aber die Würzburger, die das erste Spiel am Samstag noch gewonnen hatten, lassen sich bis zur Pause nicht abschütteln. Im Gegenteil, Markus Kahr kann auf 41:43 stellen. Bonn geht mit einem Rückstand in die Halbzeit. Und es bleibt bis ins vierte Viertel ein enges Spiel. Aber dann kommt er, der Auftritt von Jeff Garrett. Wunderbar artistisch seziert er die Würzburger Defensive förmlich, zieht dabei sogar noch das Foul und läutet einen fulminanten Endspurt seiner Mannschaft ein. Bonn gewinnt das zweite Spiel der Serie. Um das Halbfinale zu erreichen, braucht ein Team 3 Siege.
0: Und im Viertelfinalduell Bamberg gegen Ulm haben sich die Bamberger mit 90:87 durchgesetzt. Die Mannschaft von Erfolgstrainer Anton Gavel führt damit in der Best-of-5-Serie mit 2:0. Sie können mit einem Sieg am Samstag im Spiel 3 in Ulm also den Einzug ins Halbfinale klarmachen. Vorjahresfinalist Ulm droht hingegen das Aus im Viertelfinale. Und jetzt ist Zeit für unser Update hier bei Tagesschau 24 zusammen mit meiner Kollegin Anina Pomarenke in der Redaktion der Tagesschau. Anina, als erstes beschäftigt uns der Ebola-Ausbruch in Zentralafrika. Der Generaldirektor der Weltgesundheitsorganisation hat dazu heute in Genf ein Update gegeben. Was ist denn der aktuelle Stand?
2: Die Weltgesundheitsorganisation ist sehr erschrocken über die rasche Ausbreitung des Virus. Kurzer Blick auf die aktuellen Zahlen, die ja insbesondere den Kongo, aber auch das Nachbarland Uganda betreffen. Die Rede ist mittlerweile von mindestens 131 Toten und mehr als 500 Infizierten. Also große Sorge über Ausmaß und Geschwindigkeit des aktuellen Ebola-Ausbruches, eben auch über die Grenzen hinweg. In Uganda, da sind bereits ist eine große Feier. Die Feierlichkeiten zum Tag des Märtyrers, die traditionell immer am 3. Juni stattfinden, nach hinten verschoben worden. Da hat die WHO sich heute sehr dafür bedankt, weil so ein Event natürlich sonst schnell zum Spreader-Event werden könnte. Neu ist außerdem die Info für uns, dass ein infizierter US-Bürger, der im Kongo gearbeitet hat, auf dem Weg nach Deutschland ist, hier behandelt werden soll. Die US-Regierung hatte Deutschland wohl um Hilfe gebeten mit dem Verweis darauf, dass es hier bei uns in Deutschland eben ein entsprechendes Expertennetzwerk gibt, das auf solche Fälle besonders gut vorbereitet ist. Die Vorbereitungen sollen laufen. Mehr Informationen hat es vom Bundesgesundheitsministerium heute aber nicht gegeben. Außerdem sollen 6 weitere Personen, die immerhin in Kontakt mit dem Virus waren, nach Deutschland kommen. In dieses Statement, das der WHO-Chef heute in Genf abgegeben hat, können wir noch einmal kurz reinhören.
3: Diese Epidemie wird durch das Bundibugyo-Virus verursacht, eine Variante des Ebola-Virus, gegen das weder Impfstoffe noch Therapeutika zur Verfügung stehen. Da kein Impfstoff existiert, können die Länder zahlreiche andere Maßnahmen ergreifen, um die Ausbreitung dieses Virus einzudämmen und Leben zu retten, auch ohne medizinische Gegenmaßnahmen. Hierzu zählen unter anderem die Risikokommunikation und das Engagement der Bevölkerung.
2: Ja, der Chef der WHO hat sich auch noch einmal sehr bei allen Geldgebern bedankt und eben auch gesagt, dass man alle Mitgliedsländer auf dem Laufenden halten werde, wie es denn nun weitergeht. Eine Expertengruppe soll nun auch über einen möglichen Impfstoff, einen möglichen Schutz durch Impfungen beraten. Es gibt ja einen Impfstoff gegen die Zaire-Variante des Ebola-Virus und zumindest haben Tierversuche gezeigt, dass sie vielleicht einen kleinen Schutz, also einen teilweise Schutz eben auch nun gegen diese weitere Variante bieten könnte. Das soll nun also heute besprochen werden. Es handelt sich ja um eine seltene und doch recht lebensbedrohliche Krankheit, die immer wieder in Zentralafrika ausbricht. Ja, je nach Variante ist die Sterblichkeitsrate eben enorm hoch, insbesondere natürlich, wenn sie gänzlich unbehandelt bleibt.
0: Ja, also absolut ernst zu nehmen. Schauen wir dann als nächstes nach Deutschland, genauer gesagt nach Görlitz in Sachsen. Da ist gestern ein Mehrfamilienhaus eingestürzt und noch immer werden da Menschen vermisst.
2: Ja, aktuell soll es laut Angaben der Rettungskräfte vor Ort noch 3 Vermisste geben. Zunächst war man wohl von 5 Vermissten ausgegangen. 2 tauchten dann aber auf. Da soll es sich um Urlauber handeln, die wohl eine Ferienwohnung in diesem Haus gemietet hatten und dann aber eben gegen Mitternacht auftauchten. Also sie hatten sich zum Zeit des Unglücks gestern Nachmittag nicht in dem Haus aufgehalten. Laut Angaben eines Zeugen vor Ort sollen sich aber nun 3 Personen noch in diesem Haus aufhalten. 2 Frauen, ein Mann. Ja, die Ursache für den Einsturz dieses Gründerzeithauses, also die Gründerzeit, die Gründung des Deutschen Reiches ist damit ja gemeint, rund um 1871, ein altes Haus. Also die ist noch unklar. Vermutet wird aktuell, dass es sich möglicherweise um eine Gasexplosion handelt. Es gibt auch noch weiter kleinere Explosionen, was natürlich die gesamte Lage für die Rettungskräfte vor Ort extrem erschwert. Die Suche nach den vermissten Menschen läuft natürlich mit Hochdruck. Aber ein Sprecher von der Feuerwehr, der hat auch noch einmal betont, warum das Ganze jetzt so schwierig ist.
4: Die ganze Problematik ist einfach, dass die Kausalität dieses ganzen Einsatzes, das heißt, wenn das Haus eingefallen ist, entstehen Hohlräume, wo sich gegebenenfalls auch noch Leute aufhalten können. Deswegen ist es A und O, dass wir erschütterungsarm wie möglich arbeiten. Aktuell war es so, dass die Hundestaffel das Gebiet abgesucht hat. Es gab auch den einen oder anderen Anzeiger, so nennen wir das. Heißt also, jetzt gehen wir daran, diese Personen zu suchen und das natürlich mit äußerster Vorsicht. Erschwerend kommt da hinzu, dass wir noch mit den BDOAs arbeiten müssen. Ab und zu kommt auch mal eine kleine Rauchsäule bzw. ein Geruch raus. Da müssen wir natürlich äußerst vorsichtig rangehen. Und bevor wir diese Gefahr nicht gebannt haben, ist es für unsere Einsatzkräfte natürlich immer gefährlich.
2: Ja, die Retter müssen da sehr vorsichtig vorgehen, sozusagen jedes Brett einzeln mit den Händen anheben. Und sobald die Einsätze der Rettungskräfte abgeschlossen sind, will die Kriminalpolizei natürlich auch anfangen zu ermitteln und sich auf die Suche nach der Ursache für dieses Unglück machen.
0: Dann beschäftigen uns heute auch noch die Feuer in Kalifornien. Ja, auch in diesem Jahr gibt es Probleme mit Waldbränden. Und besonders betroffen sind das Simi Valley und die Insel Santa Rosa. Wie ist denn die Lage vor Ort?
2: Ja, du sagst es, es gibt 2 verheerende Brände aktuell in Südkalifornien. Einmal hier nordwestlich von Los Angeles, der Millionenmetropole. Dieser Brand soll sich laut Angaben der örtlichen Feuerwehr mittlerweile auf 5,5 Quadratkilometer erstrecken. Das Feuer auf der Insel Santa Rosa, das erstreckt sich bereits über 59 Quadratkilometer. Mehrere Bezirke haben bereits Evakuierungsanweisungen ausgesprochen. Es sollen zehntausende Menschen betroffen sein, dazu aufgefordert sein, ihre Häuser zu verlassen. Besonders tragisch ist nun in dieser Situation, dass die Santa Ana-Winde angekündigt sind. Also möglicherweise könnte dann das Wetter auch noch dazu beitragen, dass sich die Brände weiter verbreiten. Wir erinnern uns ja an die tragischen Brände in Südkalifornien vom letzten Jahr. Das hatte damals mehr als 30 Menschen das Leben gekostet und über 16.000 Häuser waren zerstört worden. Da kann man natürlich nur hoffen, dass es in diesem Jahr alles nicht ganz so schlimm wird.
0: Ja, auf jeden Fall keine schönen Bilder, die wir da sehen. Vielen Dank dir erstmal fürs Update, Anina.
2: Gerne.
0: Guten Tag, hier ist die Tagesschau in 100 Sekunden. Putin zu zwei

0: Tägigem Besuch in Peking erwartet. Russlands Staatschef trifft dort seinen chinesischen Amtskollegen Xi. Nach Kreml-Angaben wollen beide Länder ihre Partnerschaft ausbauen. Im Vordergrund stehen demnach wirtschaftliche Fragen. China ist ein wichtiger Abnehmer von russischem Öl und Gas. 3 Tote bei Schusswaffenangriff auf Moscheegelände in US-Großstadt San Diego. Nach Angaben der Behörden ist der Tathergang noch unklar. Die beiden mutmaßlichen Täter im Alter von 17 und 19 Jahren hätten sich selbst erschossen. Über das Motiv der Verdächtigen ist noch nichts bekannt. Mehrfamilienhaus in sächsischer Stadt Görlitz eingestürzt. In dem Gebäude befanden sich Miet- und Ferienwohnungen. Nach Polizeiangaben werden zurzeit 3 Menschen vermisst. Möglicherweise habe es in dem Haus eine Gasexplosion gegeben. Die Einsturzstelle ist abgesperrt. Förderprogramm für E-Autos startet. Ab heute können Privathaushalte die staatliche Prämie für den Kauf oder das Leasing eines Elektroautos oder eines Plug-in-Hybrids beantragen. Sie gilt rückwirkend für Neuwagen, die seit dem 1. Januar zugelassen wurden. Die Prämie reicht von 1.500 bis 6.000 Euro. Trauer um Schauspieler Alexander Held. Nach Angaben der deutschen Presseagentur starb er bereits am vergangenen Dienstag nach kurzer Krankheit im Alter von 67 Jahren. Held spielte unter anderem in der ZDF-Krimireihe München Mord und in Filmen wie Der Untergang und Der Schuh des Manitou. Das Wetter. Heute mal sonnige Abschnitte, mal dichtere Wolken und örtlich Schauer. Im Nordosten vereinzelt Gewitter. Höchstwerte von 13 bis 22 Grad. Von heute an können Privathaushalte die staatliche Förderprämie für den Kauf oder das Leasing eines Elektroautos oder eines Plug-in-Hybrids beantragen. Die Förderung gibt es rückwirkend für Neuwagen, die seit dem 1. Januar zugelassen wurden. Je nach Modell, Haushaltsgröße und Einkommen kann die Prämie bis zu 6.000 Euro betragen. Wer zu viel verdient, geht allerdings leer aus. Die Fördergrenze liegt bei einem Haushaltseinkommen von 80.000 Euro.
1: Verkaufsgespräch im Autohaus. Bei Gerd Krug im baden-württembergischen Albstadt läuft es gut. Trotz Wirtschaftskrise verkauft er mehr Autos als im vergangenen Jahr. Zugpferd Elektroautos. 70% der Verkäufe machen sie aktuell aus.
2: Ich denke, also, das ist ganz klar hervorgerufen durch den Iran-Krieg, dass die Spritpreise an den Tankstellen ebenso in die Höhe geschossen sind.
1: Hinzu kommt die neue E-Auto-Prämie. Je nach Einkommen und Familiensituation gibt der Staat beim Neukauf eines Elektroautos zwischen 3.000 und 6.000 Euro dazu. Heidi Roth fährt schon elektrisch, doch im Herbst läuft das Leasing aus. Mit ihrem Einkommen bekäme sie die Prämie.
3: Die Prämie ist natürlich, finde ich, schon wichtig zur Entscheidung des E-Autos, weil das E-Auto ja auch teurer ist wie ein normales Auto.
1: Ab dem späten Vormittag können Gerd Krugs E-Auto-Kunden die Prämie beantragen, rückwirkend für Käufe seit 1. Januar. Dass nun endlich Anträge möglich sind, findet der Autohändler gut. Wichtig sei aber, dass das Geld auch schnell ankommt. Denn wer kauft, muss die Förderung erst mal vorstrecken.
2: Und da ist dann eben die Frage, wenn das der Kunde eben in Vorleistung geht mit 4.000, 5.000 oder 6.000 Euro, das ist für viele natürlich auch ein Hemmnis.
1: Heidi Roth braucht spätestens im November das neue Auto. Bis dahin ist dann auch klar, wie lange es dauert, bis die Prämie nach einem Antrag ausgezahlt wird.
0: Und Bundesumweltminister Schneider hat sich vorhin zum Start der Förderprämie geäußert. Hier mal ein Auszug aus seinem Statement.
4: Als ich im Januar diesen Jahres die Eckpunkte für die neue E-Auto-Förderung vorgestellt habe, da war das Thema schon wichtig. Aber seitdem hat es noch mal erheblich an Bedeutung gewonnen. Warum? Mit dem Iran-Konflikt und der Blockade der Strait of Hormuz sind die Preise für Diesel und Benzin massiv gestiegen. Und die Fahrt zur Zapfsäule tut gerade vielen Leuten weh. Sie machen sich Sorgen, insbesondere um ihren Geldbeutel, aber auch um die Möglichkeit, mobil zu sein. Die fossile Energiekrise ist noch lange nicht vorbei. Wir sind mittendrin und sie könnte auch jederzeit wiederkommen. Wir sind erpressbar als Bundesrepublik Deutschland, weil wir nicht über genügend eigene Öl- und Gasreserven und Vorkommen verfügen. Aber es gibt zum Glück jetzt Alternativen, die uns unabhängiger machen, Eine davon

0: sind gute Elektroautos, insbesondere aus europäischer und deutscher Produktion. Mit ihnen haben wir die Chance, uns unabhängig von Diesel und Benzin zu machen, von den Weltmärkten, aber vor allen Dingen auch von den Kriegen und den eben unserer Erpressbarkeit, die wir in Teilen haben. Wir werden resilienter als Bundesrepublik Deutschland. Und wir haben ein Förderprogramm aufgelegt, das das Ziel hat, für breite Bevölkerungsschichten, nicht nur für die Spitze der Gesellschaft, sondern gerade für die der Einkommenspyramide, sondern gerade für diejenigen, die über mittlere und auch geringere Einkommen verfügen, es möglich zu machen, sich umweltfreundlich, nachhaltig und kostengünstig zu bewegen. Darum ist dieses Förderprogramm angesichts der geopolitischen Lage wichtiger denn je.
1: Mein Kollege Yannick Penz hat gerade die Pressekonferenz zur E-Auto-Prämie im Umweltministerium in Berlin mitverfolgt. Ja, Yannick, wer sich ein E-Auto oder einen Hybrid zulegen will, dürfte heute hellhörig werden. Die Prämie ist bis zu 6.000 Euro hoch. Bekommt die denn jeder?
2: Nein, die bekommt nicht jeder. Erstmal ist entscheidend, welches Auto gefördert werden soll. Es werden nämlich ausschließlich neue E-Autos und Plug-in-Hybride gefördert. Das heißt, wer sich ein gebrauchtes E-Auto zulegen möchte, der bekommt keine Förderung. Dann ist außerdem sehr entscheidend, wie viel Geld man verdient. Denn diese Förderung bekommen nur Menschen mit einem maximal zu versteuernden Jahreseinkommen von bis zu 80.000 Euro. Das heißt, es gibt eine soziale Staffelung. Das war der SPD vor allem in den Verhandlungen sehr wichtig, dass nicht jeder diese Prämie bekommt. Also auch Menschen, die das eigentlich gar nicht nötig haben, sondern vor allem kleine und mittlere Einkommen. Wichtig ist, es ist das zu versteuernde Jahreseinkommen. Das heißt, da gibt es ja immer noch Freibeträge und Sachen, die man bei der Steuer angeben kann. Und wenn man da dann als Privatperson nicht über 80.000 Euro kommt, dann kann man diese Prämie beantragen. Und auch wie hoch die Prämie ist, hängt dann vom eigenen Verdienst ab. Da sind von 1.500 Euro bis 6.000 Euro ist da alles möglich.
1: Also Menschen mit kleinen und mittleren Einkommen können sich angesprochen fühlen, die einen Neuwagen kaufen. Seit heute Morgen kann man die Prämie beantragen. Wie leicht oder wie kompliziert ist es denn, diesen Antrag zu stellen?
2: Also ich selbst habe es noch nicht versucht, von daher habe ich da keine persönliche Erfahrung. Aber das wurde hier gerade an einem großen Bildschirm gezeigt, wie das aussehen soll. Das funktioniert rein online. Da sind mehrere Schritte, die man dann durchlaufen muss. Man muss sich erstmal eine Bund-ID erstellen. Das wird gemacht, damit man auch nachweisen kann, dass man auch wirklich selber diesen Antrag stellt. Und dann muss man gewisse Dokumente einreichen. Das alles läuft online innerhalb weniger Schritte. Und die Dokumente, die man einreichen muss, sind zum Beispiel der Steuerbescheid, die letzten beide, oder auch der Kaufvertrag. Wichtig ist auch, der kann auch rückwirkend geltend gemacht werden, diese Prämie. Also bis zum 1. Januar diesen Jahres. Wer sich da schon ein E-Auto gekauft hat, der hat vielleicht auch Anspruch auf diese Prämie und kann das jetzt beantragen.
1: Muss man sich denn jetzt beeilen, falls man plant, ein E-Auto zu kaufen und die Prämie mitnehmen will?
2: Nein, es kann natürlich theoretisch passieren, dass diese Förderung irgendwann ausläuft und dann gibt es die einfach nicht mehr. Das ist ja schon mal passiert, aber das Ministerium hat gerade noch mal deutlich gesagt, der Fördertopf ist gut gefüllt, 3 Milliarden Euro sind da drin und da hat die Regierung ausgerechnet, das würde ungefähr für 800.000 Autos reichen, die gefördert werden. Und da hat der Minister gerade auch noch mal gesagt, also bis 2029 sollte das eigentlich reichen. Also es muss jetzt niemand ganz schnell an den Computer rennen und ganz schnell diese Förderung beantragen. Da kann man sich wohl auch noch ein bisschen Zeit lassen.
1: Im Beitrag hieß es gerade, es könnte zu Verzögerungen kommen bei der Auszahlung. Welche Probleme für Kunden könnten da entstehen?
2: Na, das würde bedeuten, man muss ja erstmal in Vorleistung gehen. Man muss dieses Auto ja erstmal kaufen und dann muss man den Antrag stellen und dann muss man warten, bis man die Förderung bis zu 6.000 Euro auch wieder zurücküberwiesen bekommt. Und dann ist natürlich wichtig, wie lange dauert das denn? Wie lange dauert die Bearbeitung dieses Antrags? Das habe ich gerade auch gefragt, aber da wollte man mir nicht so wirklich eine Antwort drauf geben. 25 Menschen sind wohl im Amt hier beschäftigt, die diese Anträge dann jeden Tag abarbeiten. Aber ob das ein paar Tage dauert oder ein paar Wochen, oder wer schon mal Elterngeld beantragt, der weiß, das kann manchmal auch Monate dauern. Das wollte man mir hier noch nicht so wirklich sagen.
1: Die Nachfrage nach E-Autos ist ja gerade eh schon größer durch den Iran-Krieg und die hohen Spritpreise. Wird denn die Prämie zum Durchbruch führen für E-Autos auf deutschen Straßen?
2: Also sie wird sicherlich einen positiven Effekt haben, dass wir mehr E-Autos auf den Straßen sehen. Die Bundesregierung hat sich da ja große Ziele gesetzt. 15 Millionen E-Autos bis 2030 auf den Straßen. Die Prämie allein wird das wahrscheinlich nicht schaffen. Da gibt es Experten, die haben das ausgerechnet und sagen, selbst wenn man alle Förderungen jetzt sofort umsetzen würde, dann würde das wahrscheinlich so zu ungefähr 6% mehr E-Autos auf den Straßen führen. Das ist ein guter Anfang, aber ganz alleine wird die Prämie jetzt die Elektromobilitätswende auf den Straßen wahrscheinlich nicht schaffen.
1: Das sagt uns Jannik Penz in Berlin. Vielen Dank dafür. Gut 3,5 Jahre nach der staatlichen Rettung des Energiekonzerns Uniper leitet die Bundesregierung den weitergehenden Wiederverkauf ein. Das hieß es in einer formalen Bekanntmachung in der Financial Times. Vorher hatte die Süddeutsche Zeitung berichtet. Das Privatisierungskonzept sehe vor, dass die Beteiligung ab Ende dieses Jahres von rund 99% auf 25% plus eine Aktie reduziert wird. Der Bund hatte Uniper nach dem russischen Überfall auf die Ukraine und der Einstellung der Gaslieferungen Ende 2022 vor der Pleite gerettet. Der Konzern beliefert unter anderem mehr als 1000 Stadtwerke und Industriebetriebe mit Erdgas. In Deutschland waren im ersten Quartal dieses Jahres weniger Menschen erwerbstätig. Im Vergleich zum Vorjahr sank die Zahl um 1,1% auf 45,6 Millionen. Bereinigt um die üblichen Saisoneffekte bleibt immer noch ein Rückgang um 0,1%. Der Rückgang setzt einen seit dem Sommer letzten Jahres verzeichneten Negativtrend fort. Vom Stellenabbau besonders betroffen sind das Produzierende und das Baugewerbe. Zuwächse gab es im Dienstleistungsbereich. Tausende Tankstellen halten sich offenbar nicht an die 12-Uhr-Regel. Die besagt ja, dass nur einmal am Tag, nämlich mittags, die Spritpreise erhöht werden dürfen. Laut einer Auswertung des Verbraucherdienstes Mehr Tanken verstößt fast jede fünfte Tankstelle dagegen. Der Bundesverband Deutscher Tankstellen weist das zurück und spricht von nicht bewussten Regelverstößen. Er verweist darauf, dass schon die technische Übermittlung der Daten durch langsame Leitungen oder laufende Vorgänge verzögert werden kann. Der Krieg im Nahen Osten hat auch Auswirkungen auf den Tourismus. Benzin und Kerosin sind deutlich teurer geworden. Und wie oft in Krisenzeiten halten die Menschen ihr Geld lieber zusammen und sind bei größeren Ausgaben wie Reisen eher zurückhaltend. Wie die Reisebranche damit umgeht und welche Entwicklungen abzusehen sind, dazu Ann-Kathrin Beck aus unserer ARD-Finanzredaktion.
3: All das bespreche ich jetzt mit Albin Leudl. Er ist Präsident des Deutschen Reiseverbands. Guten Morgen, Herr Leudl.
4: Guten Morgen.
3: Den Deutschen wird doch nicht wirklich etwa die Lust am Reisen vergehen?
4: Nein, überhaupt nicht. Die Deutschen haben eine ausgeprägte, sehr starke Reiselust. Das zeigen alle unsere Untersuchungen. Und wir haben mehrere Trends, die für diesen Reisesommer, der vor der Tür steht, zu verzeichnen sind. Zum einen haben wir einen sehr hohen Frühbucheranteil für die Gäste in den Sommermonaten zu verzeichnen. Wir können davon ausgehen, dass Anfang März bereits ein Großteil der Sommerbuchungen gebucht wurde. Die Gäste haben die Frühbuchervorteile genutzt und auch die Planbarkeit einer Pauschalreise. Sehr wohl gab es dann ab dem 1. März eine Buchungszurückhaltung durch den Nahostkonflikt initiiert und gleichzeitig natürlich auch entsprechende Preissteigerungen. Die gute Nachricht für all diejenigen, die bereits gebucht hatten: Es gibt eine Preisstabilität für die gebuchten Reisen. Es ist hinterlegt in allen AGBs der Veranstalter. Und was das momentane Geschäft angeht, ist die Reiselust der Deutschen sehr wohl zu erkennen. Sie wollen den Urlaub. Es ist nur nicht materialisiert und man wartet noch ab.
3: Wie sieht es denn mit denjenigen aus, die jetzt bislang noch keine Reise gebucht haben? Werden die das in den nächsten Wochen und Monaten tun? Denn immerhin ist die Sommerzeit ja die beliebteste Reisezeit der Menschen und der Deutschen.
4: Also wenn ich von einer Zurückhaltung spreche, dann bedeutet das, dass die Menschen sehr wohl betrachten, wie ist das Preisbild, welche Zielgebiete sind attraktiv für mich, wo gibt es vielleicht noch ein Schnäppchen zu finden. Meine große Empfehlung ist, gehen Sie in ein Reisebüro, lassen Sie sich professionell beraten, aber warten Sie nicht zu lange mit der Buchung, denn die Erfahrung lehrt auch in den letzten Jahren, die große Schnäppchenzeit ist vorbei. Und bei der Preisvolatilität, die es im Markt gibt, empfehlen wir immer, jetzt die Reisebuchung zu tätigen und vielleicht auf Zielgebiete auszuweichen, die momentan noch sehr preisattraktiv sind.
3: Welche Ziele sind es denn zum Beispiel?
4: Also wir erkennen, dass die Türkei sehr preisattraktiv ist, dass es Ägypten ist, Bulgarien und Tunesien zum Beispiel.
3: Jetzt sagten Sie eben gerade, Sie empfehlen den Menschen, in Reisebüros zu gehen, sich dort vor Ort beraten zu lassen und dann eventuell eine Reise zu buchen. Ist das denn heutzutage immer noch der beste Tipp oder fährt man nicht deutlich günstiger, wenn man selbst aktiv wird, wenn man verschiedene Portale vergleicht und sich da eine individuelle Reise quasi gestaltet?
4: Wir wissen, dass das mittlerweile jeder Bundesbürger macht, dass er sich selbst darüber informiert, welche Reisen zu welchen Preisen, zu welchen Zielgebieten verfügbar sind. Am Ende des Tages braucht aber der Mensch eine Orientierung, einen klaren Hinweis, auch was die Qualität angeht und den besten Überblick, sowohl was die Preisbilder angeht, was auch die Zielgebiete in Gänze angeht, hat nun mal das Reisebüro und die Preise sind gleich.
3: Jetzt beklagen dennoch einige Reiseveranstalter, Reisebüros, dass die Nachfrage insgesamt zurzeit schwächer ist als in den Jahren zuvor. Worauf stellt sich die Branche aktuell ein? Wie schaut man vielleicht auch angesichts weiterer Unsicherheiten in die Zukunft?
4: Also wir schauen mit mehreren Blicken in die Zukunft. Zum einen natürlich, wie wird sich der Kerosinpreis entwickeln in den nächsten Wochen, Monaten. Aber zum anderen auch, mit welchen Abgaben sind wir in der Reisebranche belastet. Ich darf Ihnen ein Beispiel nennen. Zurzeit gibt es noch eine Luftverkehrssteuer für Fernstrecken. Da zahlt man 70 Euro pro Person, um in die Ferne zu kommen. Übermorgen ist geplant, hier eine Absenkung vorzunehmen. Aber allein dieser Block der staatlichen Belastungen für die Reisen machen auch einen Kostenblock aus. Und daran arbeiten wir, dass das Thema Urlaub auch für alle leistbar und bezahlbar bleibt.
3: Sie haben es gerade angesprochen, Kerosin ist aktuell knapper angesichts der Lage im Nahen Osten an der Straße von Hormus und eben auch deutlich teurer. Wie haben sich denn die Preise zuletzt entwickelt?
4: Die sind natürlich unterschiedlich gestiegen. Die Preise an den Airports sind übrigens weltweit nicht gleich. Die Airlines und die Veranstalter haben sich darauf eingestellt, oftmals mit langfristigen Kontrakten, sodass hier für die nächsten Wochen und Monate, was das Bestandsgeschäft betrifft, kein Ungemach für die Preise droht. Und wie sich die Preisentwicklung in den nächsten Wochen und Monaten darstellen wird, hängt zugegebenermaßen auch von der globalen geopolitischen Situation nicht nur im Nahen Osten ab, sondern auch sicher auch in der Ukraine.
3: Jetzt sprachen einige Airlines, vor allem auch in Asien, asiatische Airlines, davon, dass man möglicherweise Flüge streichen muss, eben wegen der Kerosinknappheit. Sehen Sie das auch auf europäische Airlines zukommen?
4: Wir stehen hier im engen Austausch mit unseren Reiseveranstaltern, die wiederum mit den Airlines, mit denen sie die Verträge geschlossen haben. Und ich darf heute und hier sagen, dass der Sommerurlaub gesichert ist.
3: Jetzt kommen ja einige Ziele zurzeit eher weniger in Frage, vor allem Gebiete im Osten, im Nahen Osten vor allem. Wie hat sich das ausgewirkt auf das Reiseverhalten der Menschen? Welche Regionen sind zurzeit deutlich beliebter geworden, die vielleicht davor nicht wirklich im Interesse der Reisenden lag? Wie sieht es möglicherweise auch mit den USA aus? Wie hat sich die Lage da entwickelt?
4: Vielleicht generell der Trend. Es gibt nach wie vor den starken Trend und den berechtigten Trend hin zur Pauschalreise, die Sicherheit in allen Lebenslagen bereitet. Was die Zielgebiete angeht, haben wir gesehen, dass vor allem das westliche Mittelmeer, die Region Spanien, Portugal, Italien, aber auch Griechenland stark nachgefragt sind. Und was die Fernstrecke angeht, Richtung USA, sind sehr wohl Rückgänge zu beklagen. Das ist wahr.
3: Und das hat in erster Linie mit Donald Trump zu tun?
4: Da möchte ich mich nicht drüber äußern, ob dies der Grund ist oder ob es vielleicht das gesamte Preisniveau in den USA ist oder andere Gründe. Wir sehen aber schon seit geraumer Zeit, dass es hier einen Rückgang der Nachfrage Richtung USA gibt. Aber, das sei an dieser Stelle angemerkt, die USA ist das größte und beliebteste Fernreiseziel der Deutschen nach wie vor.
3: Und die Reisen und die Deutschen reisen tatsächlich immer noch gerne. Ich danke Ihnen für die Einschätzungen.
4: Gerne.
1: Marokko wird als Reiseziel bei deutschen Touristen immer beliebter. Schon 2025 war ein Rekordjahr. Fast 20 Millionen internationale Urlauber. Ein Anstieg von 14% gegenüber dem Vorjahr. Und in diesem Jahr werden alleine aus Deutschland mehr als 1 Million Besucher erwartet. Marokko wirbt für sich als ein Land voller Abenteuer, Kultur, aber auch Stabilität. Was das Land vielleicht besonders für Deutsche so attraktiv macht, hat unser Kollege Sebastian Kisters versucht rauszufinden.
5: Ich bin also auf Spurensuche. Warum reisen gerade so viele Menschen nach?

0: in diesem einen Moment.
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0: Noch ein Foto mit den Vermietern ihres Quads, dann will Martina mit ihren Freunden weiter. Ich folge ihrem Rat und fahre mit einem ortskundigen Führer noch ein bisschen tiefer hinein in die Wüste, ganz im Westen Marokkos. Und dann ist da nur noch Wind. Sonst Stille und Sonnenuntergang in der Sahara. Ich verstehe die Magie, von der Martina gesprochen hat. Der nächste Morgen. Die nächsten Touristen gehen auf Wüstentour. Marokko hat dieses Stück Sahara erfolgreich zu einem Abenteuerspielplatz gemacht. Sicher ein Grund für den Tourismusboom. Die meisten Besucher verlassen den Ort Merzouga am Rand der Wüste mit kleinen Bussen, die sie Richtung Marrakesch bringen. Da will ich auch hin. Auf dem Weg liegt Ait Bennahdou, eine rote Lehmsiedlung, Welterbe der UNESCO. Beim Blick hoch auf den Hügel denke ich Ameisen. Die vielen Besucher, das sieht aus wie Ameisen. Ein Geheimtipp scheint das hier nicht mehr zu sein. Vielmehr zeigt auch dieser Ort, Marokko ist mittlerweile das angesagteste Reiseland Afrikas. Und ein Grund, warum Ait Bennahdou auf Reiselisten steht, ist hier an Hütten genagelt. Fotos von Filmaufnahmen, Asterix und Obelix diente das Dorf als Kulisse James Bond und dem Gladiator. Nicht weit entfernt stehen noch Teile der Kulisse. Hier bin ich mit Abdelrazzak verabredet. Er führt Touristen durch die Gegend und erzählt davon, wie er hier als Statist im Blockbuster Gladiator 2 mitgespielt hat.
2: Ja.
0: Der erste Kampf in diesem Film war hier. Als sie noch den Wein trinken und dann kämpfen. Hollywood in Marokko habe ich nicht gewusst. Kleopatra oder die Mumie wurden in einer Halle nebenan gedreht. Die Studios hier mittlerweile auch ein Tourismusmagnet für Besucher aus aller Welt. Weiter geht es Richtung Marrakesch. Auf dem Weg sehe ich wieder viele Busse.
3: Man kann natürlich auch allein mit einem Mietwagen auf Tour gehen. Ich traue mich das jetzt allerdings vor allem, weil auf der anderen Seite der Kamera ein arabischer Kollege ist, der, wenn es mal eine Panne gibt, helfen kann.
0: Oder an den vielen Checkpoints von Sicherheitskräften in Marokko. Filmen sollte man sie nicht. Einerseits machen ständige Kontrollen Marokko zu einem sicheren Reiseland. Andererseits zeigt es, dass der Staat Bürger und Besucher unter Kontrolle haben möchte. Kein schönes Gefühl. Der Blick auf das Gebirge Hoher Atlas lenkt von diesem Gedanken ab. Auf einem Pass in gut 2000 Metern Höhe sind sie dann wieder. Busse, die zwischen der Wüste und Marrakesch unterwegs sind. Nach 3 Stunden Fahrt erreichen wir Marrakesch. Pralles, buntes Leben und ziemlich viele Deutsche unterwegs, bemerke ich, wie Nila Ahmadi mit einer Freundin.
4: Wir wollten erstmal nach Dubai fliegen und durch die Konfliktsituation im Nahen Osten war es ja nicht möglich. Flüge wurden gecancelt, alles wurde storniert und deswegen haben wir uns für Marokko und eben Spanien entschieden.
0: Genauso wie Jelena und Christian, die ich draußen treffe. Erst waren sie auf den Kanaren, dann sind sie 1 Stunde herübergeflogen nach Marokko.
5: Es ist wunderschön, es ist arabisch. Du hast gerade den Kontrast zwischen dem westlich-europäischen und halt dann den dann doch orientalischen Teil. Es ist wirklich sehr schön, also das muss man schon sagen.
0: Schön, aber ziemlich voll. Die Bilder hier zeigen, was gerade so viele fasziniert. Es ist der Ruf.
6: Hallo zum ZDF Mima. Unglück im sächsischen Görlitz. Dort ist in der Innenstadt ein Mehrfamilienhaus eingestürzt. 3 Bewohner werden noch vermisst. Ob sie sich unter den Trümmern befinden, ist unklar.
7: Die Rettungskräfte sind froh, als der Tag anbricht und sie die vielen Trümmer nicht mehr so intensiv ausleuchten müssen. Denn noch immer vermuten sie 3 vermisste Personen unter dem Schuttberg, voller Hoffnung, sie lebend bergen zu können, da bei dem Einsturz eines Hauses oft Hohlräume entstehen.
2: Wenn wir mit schwerem Gerät und viel Erschütterung rangehen, kann es dazu führen, dass diese Hohlräume einstürzen und die letzte Überlebenschance durch die oder für die Personen minimiert wird. Das wollen wir verhindern, indem wir sagen, wir nehmen den Zeitfaktor jetzt in Kauf und werden

0: werden diesen ganzen Schuttberg händisch abtragen.
1: Es war am späten Montagnachmittag, als mitten in der malerischen Altstadt von Görlitz ein Gründerzeithaus einstürzte, vermutlich verursacht durch eine Gasexplosion. Im Haus befinden sich Ferienwohnungen. Die Gäste des einen Apartments waren zum Glück noch nicht angereist. Die anderen drei Gäste waren jedoch gerade angekommen. Einer von ihnen ist dabei, einkaufen zu gehen, da hört er hinter sich einen lauten Knall.
2: Ich war eine Minute raus von dem Haus, danach habe ich eine Explosion angefahren. Und dann, wenn ich zurückgekommen habe, ich habe das ganze Haus genau so gefunden. Die Polizei hat meine Frau und meine Cousine noch nie gefunden. In 5 Stunden.
1: Die noch immer vermissten Frauen sind 25 und 26 Jahre alt und Touristen aus Rumänien. Der dritte Vermisste war dienstlich in Görlitz. Suchhunde haben angeschlagen und über 130 Rettungskräfte suchen nach ihnen. Für die Görlitzer ein großer Schock.
3: Es ist schon krass, dass das so in der Nähe passiert und auch, dass die da immer noch Leute vermisst werden. Also ist schon besorgniserregend.
4: Also ich war am Kochen und es gab einen Riesenschlag. Es hat sich angefühlt, ja, wie eine Explosion. Wir konnten aus dem Fenster sehen, dass das Haus zusammengebrochen ist. Und dann wurden wir innerhalb von einer Viertelstunde evakuiert oder 10 Minuten und mussten jetzt die Nacht bei Freunden verbringen.
1: 54 Bewohner aus den Nachbarhäusern sind evakuiert worden. Sie dürfen aber erst wieder in ihre Wohnungen zurück, wenn der Rettungseinsatz beendet ist.
5: Und in Görlitz ist meine Kollegin Franziska Wunderlich. Hallo. Die Sicherheitskräfte hatten ja den Bereich rund um das Haus weiträumig abgesperrt. Wie ist die Situation jetzt rund um die Unglücksstelle?
6: Ja, es ist immer noch abgesperrt. Wir konnten jetzt ein Stück näher heran und befinden uns so etwa 60, 80 Meter von dem eingestürzten Haus entfernt. Das ist hier direkt hinter uns in der Straße. Das hat man natürlich gemacht, damit die Rettungskräfte hier ungestört arbeiten können, denn die Rettung der Vermissten hat hier oberste Priorität, aber auch aus Sicherheitsgründen, denn lange Zeit ist immer noch Gas ausgeströmt und man hatte einfach Sorge, dass es zu weiteren Explosionen kommen kann. Jetzt sieht man direkt hinter mir eine Tiefbaufirma, die ist schon eine ganze Weile am Arbeiten, die versucht jetzt die Gasleitungen des gesamten Straßenzuges zu kappen. Das ist auch gelungen, Gas entsteht. Strömt jetzt eher in die Atmosphäre, weshalb die unmittelbare Gefahr einer Explosion erstmal gebannt ist.
5: Zwei von den 5 Bewohnern sind wohl auf, 3 aber werden noch vermisst. Gibt es denn neue Informationen zu den Vermissten?
6: Ja, zu den Vermissten gibt es bislang keine neuen Erkenntnisse. Man sucht hier rund um die Uhr unter erschwerten Bedingungen auch, denn dadurch, dass lange Zeit noch Gas ausgeströmt ist, vermutet man eben auch in den Hohlräumen möglicherweise Gasblasen, die zu Explosionen führen könnten. Das heißt, die Rettungskräfte müssen hier mit äußerster Vorsicht vorgehen. Spürhunde hatten ja angeschlagen, allerdings weiß man nicht, ob es sich dabei um lebende oder schon tote Menschen handelt. Es wurde wohl auch heute Morgen noch ein Sonargerät eingesetzt. Geräusche wurden wahrgenommen, allerdings konnten die überhaupt nicht eindeutig zugeordnet werden. Also es war kein Klopfen oder Rufen zu hören. Es kann sozusagen alles sein. Wie mir der Polizeisprecher vorhin gerade sagte, sind die nächsten 72 Stunden entscheidend. Danach sinken die Lebenschancen rapide.
5: Live aus Görlitz, Franziska Wunderlich, vielen Dank. So, jetzt zu einem ganz anderen Thema. Es geht um Diebstahl im großen Stil. In Brandenburg wurden in den letzten 7 Wochen mehr als 200 Rinder gestohlen.
7: Beim jüngsten Fall dieser Serie wurden 32 Rinder nachts von einer Weide gestohlen. In Granow im südlichen Brandenburg, wo nur wenige Menschen leben. Bei einem anderen Fall in Übigau wurden die Jungtiere direkt aus einem abgelegenen Stall auf einen Sattelschlepper getrieben. Für den Viehzüchter nicht nur ein finanzieller Schaden.
8: Die sind ja zwischen 3 und 6 Monaten alt. Uns fällt 3 Monate lang die Nachzucht. Und das sind also wertvolle Tiere, die wir auf dem freien Markt nicht kaufen können, weil die Rasse so selten ist.
7: Ende März begannen die Viehdiebstähle in Brandenburg zunächst in Zixdorf. Nach Übigau wurden auch in Radusch und zuletzt in Granow Rinder gestohlen, alle reinrassig, gezielt ausgewählt. Der Schaden rund 340.000 Euro. Die Ermittler vermuten, dass die Fälle zusammenhängen.
9: Was alle gemeinsam haben, ist natürlich die hohe Schadenssumme, was die Anzahl der Rinder angeht, die dort entwendet worden sind. Und deswegen gehen wir schon davon aus, dass es hier ein professionelles Vorgehen ist, der Täter.
7: Bestätigt sich das, müsse man von organisierter Kriminalität ausgehen, so die Polizei, wie bei einer ähnlichen Serie vor 10 Jahren. Damals wurden die Täter in Polen gefasst. Derzeit stehen die Ermittler noch am Anfang, wollen jetzt stärker überwachen.
10: In Brandenburg werden Tiertransporte intensiver kontrolliert. Wir haben eine Ermittlungsgruppe eingerichtet. Wir haben das LKA eingeschaltet, das hier und den Kriminaldauerdienst, der hier auch die Technik zur Verfügung stellt, um alle Spuren auszuwerten.
7: Überprüft wird auch, ob Kriminelle bei der Suche nach wertvollen Rassen auf Datenbanken zugegriffen haben, in der alle Rinder in Deutschland registriert sind. Jedes Tier hat seinen eigenen Pass. Ohne ihn ist innerhalb der EU keine legale Nutzung möglich.
11: Innerhalb Deutschland ist es sehr schwierig zu schlachten an der Stelle, weil wir hier eine sehr, sehr transparente Herangehensweise haben durch Datenbanken, durch Uhrmarken, durch Rückverfolgbarkeit. Innerhalb der EU ist es ein ähnliches Thema.
7: Um weitere Diebstähle zu erschweren, will dieser Hof jetzt Kameras in den Ställen installieren. Auf den Weiden könne man die Tiere aber nicht überwachen.
5: Ja, und von Rindern jetzt zu Hunden und Katzen. Wenn die ein schwarzes Fell haben, dann sind sie in Tierheimen schwerer zu vermitteln. Mit einem Tierschutzkalender soll sich das jetzt ändern.
12: Luna! Mit diesem Fotoshooting soll Luna endlich ein neues Zuhause finden. Seit mehreren Monaten ist sie schon im Tierheim Berlin. Schornsteinfegerin Sarayana Reimers soll Luna bei ihrem schlechten Image helfen. Denn Lunas größtes Problem, ihr schwarzes Fell. Schwarze Tiere werden viel seltener adoptiert als ihre helleren Artgenossen.
13: Einfach um anderen auch zu zeigen, dass eben auch große schwarze Hundetiere, allgemein Katzen, was auch immer, dass die halt super oft übersehen werden. Einfach weil sie eben eher Angst davor haben. Ich weiß nicht, ob weiße oder braune vielleicht freundlicher aussehen für die. Aber es ist immer so ein blödes Vorurteil einfach.
12: Bei einem solchen Anblick schwer vorstellbar, aber tatsächlich halten sich Vorurteile gegenüber den schwarzen Fellnasen seit Jahrhunderten hartnäckig. Schornsteinfeger, die dem Aberglauben nach ja Glück bringen sollen, lassen sich deshalb seit 2020 einmal im Jahr mit Tierheimtieren für einen Kalender fotografieren. Schwarz bringt Glück, heißt die Aktion.
14: Es gibt immer noch den Aberglauben, dass schwarze Tiere Pech bringen. Und dann, da sie oft gerade bei Hunden auch größer sind, sie wirken bedrohlicher, sie sind schwerer in ihrer Körpersprache und in ihrer Mimik lesbar.
12: Auch auf Fotos sind die Gesichtsausdrücke bei schwarzen Tieren schwerer zu erkennen. Auch das erschwert eine emotionale Bindung. Beim Shooting lassen sie sich deshalb immer was einfallen, um die Tiere ins rechte Licht zu rücken.
15: Sehr süß. Die Katze hat Spaß. Und unsere Schornsteinfegerin strahlt auch.
12: Das Fotoshooting findet immer mit einer Tiertrainerin statt.
16: Also achte ich darauf natürlich, dass die Tiere im Allgemeinen nicht gestresst sind. Und wenn sie gestresst sind, dass ich sie versuche, aus der Situation rauszubringen. Und das Wichtigste ist, dass die Tiere halt weiterhin Spaß dabei haben.
12: Hier in Berlin und in Köln findet das Shooting dieses Jahr statt. Willige Schornsteinfeger zu finden, ist gar nicht schwer.
17: Also eine kleine Katzenhand zu haben, hat schon was. Kommt richtig Glücksgefühle auf. Ja, muss man aufpassen, dass man hier keine mit nach Hause nimmt. Hauptsache, sie macht mir jetzt nicht in den Zylinder ein.
12: Der Erlös aus dem Verkauf des Kalenders wird an den Tierschutz gespendet. Und die abgebildeten Tiere finden dann vielleicht auch bald ein neues Zuhause.
5: Diabetes ist eine der größten Volkskrankheiten weltweit. Rund 8,5 Millionen Menschen in Deutschland leiden diagnostiziert an der Erkrankung. Dabei lässt sich Diabetes in vielen Fällen sogar verhindern, wenn frühzeitig auf Signale geachtet und gegengesteuert wird. Deshalb ist Diabetes-Früherkennung besonders wichtig.
18: Serdar Deniz. Seit seiner Jugend kämpft der 38-Jährige mit den Pfunden. Stress und Alltagsprobleme, ungesunde Ernährung. Am Ende brachte er 125 Kilo auf die Waage. Der richtige Schock kam dann vor 3 Jahren.
19: Die Diagnose mit dem Typ-2-Diabetes war schon etwas überraschend für mich, aufgrund dessen, dass ich halt sonst regelmäßig zum Arzt gegangen bin. Und da hieß es halt eigentlich immer, die Blutwerte seien im völligen Normbereich. Mir wurde trotzdem natürlich geraten, Gewicht zu reduzieren aufgrund der normalen Begleiterkrankungen, die auftreten können, Rückenschmerzen, Gelenkprobleme, so die Klassiker. Aber das mit dem Diabetes war dann erst vor 3 Jahren so, dass mir dann gesagt wurde, sie sind mittendrin.
18: Über seine Erkrankung spricht Cedar Deniz inzwischen regelmäßig mit Experten im eigenen Podcast und klärt auf. Die Bauchspeicheldrüse produziert Insulin und schleust den Blutzucker in die Körperzellen. Beim Typ-2-Diabetes reagieren die Zellen aber immer schwächer auf das Hormon. Der Blutzucker steigt an. Mit der Zeit schafft der Körper es auch nicht mehr, genügend Insulin zu produzieren. Experten schätzen, bis zu 2 Millionen Menschen wissen noch nichts von ihrer Erkrankung, denn Diabetes beginnt schleichend.
9: Erkennen tun wir es durch Abgeschlagenheit, Müdigkeit, Gewichtszu- oder Abnahme, da ist beides möglich. Häufigeres Wasserlassen, Wundheilungsstörungen, das sind typische Symptome, aber es kann gut sein, dass der Patient über einen sehr langsamen, schleichenden Verlauf gar keine Symptomatik entwickelt.
18: Immer häufiger trifft es auch Jüngere. Gefährlich sind vor allem die Folgen. Diabetes schädigt die Gefäße, Nerven und Augen und erhöht das Risiko für Herz-Kreislauf-Erkrankungen und Krebs deutlich. Ursache ist unser Lebensstil.
9: Man sollte auf jeden Fall in der Ernährung schauen, dass man zuckerfreie Getränke zu sich nimmt, auf Softdrinks verzichtet, auf Zucker im Tee, im Kaffee möglichst verzichtet, dass man sich gemüsereich ernährt mit etwas Obst und bei den Eiweißen eher auf die pflanzlichen als auf die tierischen Eiweiße zu setzen. Und wenn es Kohlenhydrate geben sollte, dann eher natürlich mit Fokus auf Vollkornprodukte.
18: Und Bewegung natürlich, auch wenn aller Anfang schwer ist.
19: Fahrradfahren, das ist tatsächlich eines meiner größten Hebel gewesen, um wieder in die Bewegung zu kommen. Und das hat halt tatsächlich auch sehr positive Auswirkungen einfach darauf gehabt, auch überhaupt wieder mehr Spaß und Freude an der Bewegung zu haben.
18: Mit Abnehmspritze und Ernährungsumstellung hat Cedar Deniz inzwischen gut 20 Kilo abgenommen und seinen Diabetes im Griff.
5: So, und jetzt zu einer Frage, die ganz Fußball-Deutschland beschäftigt. Wer wird die Nummer 1 im deutschen Tor bei der WM in den USA, Kanada und Mexiko? Manuel Neuer oder Oliver Baumann? Für welchen Keeper entscheidet sich DFB-Coach Nagelsmann? Mehr dazu gleich bei uns im Sport. Zuvor aber heute Express mit Kai-Sölwe Richter.
20: Hallo auch von mir. Schauen wir also auf die wichtigsten Nachrichten an diesem Mittag. Russlands Präsident Putin reist heute für 2 Tage nach China. Dort will er mit Staatschef Xi die wirtschaftliche Zusammenarbeit besprechen, sowie über wichtige internationale Fragen. Das Treffen findet nur wenige Tage nach der China-Reise von US-Präsident Trump statt. Aus Sicht der westlichen Welt sprechen da ja heute 2 schwierige Machthaber miteinander. Elisabeth Schmidt in Peking. Welche Ziele verfolgen Xi und Putin mit diesem Treffen?
21: Chinas Staatsmedien können gerade ihr Glück kaum fassen. Erst Trump, jetzt Putin. Peking sei das Zentrum der Weltpolitik, konnten wir heute viel lesen. Morgen sollen mehrere Dutzend Dokumente von den beiden unterzeichnet werden. Wir wissen, dass Xi Jinping Wladimir Putin nach wie vor seinen lieben Freund nennt. Gleichzeitig ist das ein Zweckbündnis. Für Putin ist Xi gerade so etwas wie die Lebensversicherung. China ist der Hauptabnehmer des russischen Öls und Gas. Ohne diese Einnahmen wäre der russische Angriffskrieg in der Ukraine praktisch nicht finanzierbar. Wir hören auch, dass Putin mit Xi wohl über den Bau einer neuen Gaspipeline sprechen möchte, von Russland über die Mongolei nach China. Xi Jinping will mit Putin vor allem eine gemeinsame Erklärung zur neuen Weltordnung veröffentlichen. Xi braucht Putin vor allem als starken Verbündeten gegen das westliche Modell, an dem eben die USA an der Spitze stehen. Das lehnt Peking ab.
20: Danke, Elisabeth, für diese Hintergründe. In Deutschland ist fast ein Drittel der Fläche mit Wald bedeckt und der ist weiter in schlechtem Zustand. Laut dem aktuellen Waldzustandsbericht ist nur jeder 5. Baum gesund. Auch 2025 setzten Hitze und Trockenheit dem empfindlichen Ökosystem zu, ebenso wie der Borkenkäfer. Auch das Wetter vergangener Jahre wirke noch nach, das sagte Bundeslandwirtschaftsminister Reiner bei der Vorstellung des Berichts.
22: Der Wald hat sich bis heute nicht von den Dürrejahren vollständig erholt, eigentlich noch nicht erholt. Die Jahre 18 bis 20 wirken nach. Die Auswirkungen des Klimawandels stellen unsere Wälder nach wie vor großen Herausforderungen.
20: Menschen, die sich für Parteien engagieren, wurden 2025 deutlich häufiger angegriffen. Bundesweit registrierte die Polizei 5.140 entsprechende Straftaten, knapp 40% mehr als im Jahr davor. Am häufigsten wurden AfD-Mitglieder attackiert, gefolgt von CDU-Vertretern. Die erlebten den deutlichsten Anstieg an Angriffen. Ab heute kann die neue Förderung beim Kauf oder Leasing von E-Autos beantragt werden. Sie gilt für reine Batteriefahrzeuge, Plug-in-Hybride und Autos mit Reichweitenverlängerung. Die Förderung liegt zwischen 1.500 und 6.000 Euro, abhängig vom Einkommen der Antragsteller. Und sie gilt rückwirkend für private Neuzulassungen seit Januar. Im sächsischen Görlitz ist mitten in der Innenstadt ein Haus eingestürzt, vermutlich durch eine Gasexplosion. Einsatzkräfte suchen seit dem Abend nach drei Vermissten. Wegen eventueller Hohlräume und eines Gaslecks gehen die Rettungsarbeiten aber nur langsam voran. Die Nachbarhäuser wurden evakuiert. Bei dem Ebola-Ausbruch in Uganda und der Demokratischen Republik Kongo ist die Zahl der Todesopfer auf 130 gestiegen. Davon geht die Weltgesundheitsorganisation aus. Außerdem gäbe es mehr als 500 Verdachtsfälle. Auf Bitten der USA sollen ein infizierter amerikanischer Arzt und 6 Kontaktpersonen in Deutschland behandelt werden. Die WHO hatte wegen des Ausbruchs gestern den internationalen Gesundheitsnotstand ausgerufen. Mit einem neuen Satelliten erforscht die Europäische Raumfahrtagentur ESA künftig die Sonnenwinde. An Bord einer Rakete startete SMILE am Morgen vom Weltraumbahnhof Kourou im französisch-Guayana. 4 Messinstrumente sollen nicht nur die Sonnenwinde abbilden, also energiereiche Ausbrüche der Sonne, sondern auch den magnetischen Schutzschild der Erde. Trauer um Alexander Held. Wie heute bekannt wurde, ist der bekannte Film- und Fernsehschauspieler am vergangenen Dienstag gestorben. Einem breiten Publikum war Held vor allem bekannt aus den ZDF-Krimiserien Stralsund und München Mord. Außerdem spielte er in Kinofilmen mit wie Der Schuh des Manitou, Der Untergang, Schindlers Liste oder Sophie Scholl. Alexander Held wurde 67 Jahre alt. Soweit der kurze Überblick. Damit zurück zu Mirjam Meinhardt nach Berlin.
5: Danke, Kai Sölwe. Armin Müller-Stahl ist einer der größten deutschen Schauspieler. Auch in Hollywood hat sich der 95-Jährige einen Namen gemacht. Und er ist auch als Violinist und Maler erfolgreich. Dem allem ist jetzt eine Ausstellung auf Schloss Meuland bei Kleve gewidmet. Und Kerstin Edinger hat Armin Müller-Stahl dort getroffen.
0: Sich in der Kunst ständig neu erfinden. Das ist es, was Armin Müller-Stahl auch noch mit 95 Jahren liebt. Nicht nur als Schauspieler ist er eine Größe, sondern auch als Maler und Zeichner.
2: Es gibt Dinge, die einen einfach bewegen. Und aus dieser Erkenntnis entstehen Bilder, die dann von mir produziert werden wollen.
0: Es geht nicht anders. Er muss malen. Und so verbringt er täglich seine Vormittage im Atelier. Die Kunst begleitet ihn seit seiner Kindheit.
2: Ich wollte immer am Ende meines Lebens das machen, was ich am Anfang meines Lebens gemacht habe. Da habe ich nämlich gezeichnet. Mit meiner Großmutter, die eine Malerin war.
0: 1930 in Ostpreußen geboren, nach dem Krieg nach Brandenburg geflohen, wurde Armin Müller-Stahl zunächst Konzertgeiger, bevor er seine Schauspielkarriere begann. In der DDR bekannt geworden mit der Agentenserie Das unsichtbare Visier, ging er 1980 in den Westen. Hier wurde er einer der erfolgreichsten Schauspieler. Auch in Hollywood empfing man ihn mit offenen Armen. Legendär sein Auftritt im Film Night on Earth und seine Rolle als Kardinal 2009 an der Seite von Tom Hanks in Illuminati.
2: Eigentlich muss ich sagen, ich war ein Volltrottel, ein Idiot. Ich gehe nach mit 60 Jahren, ja, 58 bin ich nach Amerika, ohne richtig Englisch zu sprechen.
0: Seine Leidenschaft zur Kunst hat ihn auch am Filmset immer begleitet.
2: Während der Dreharbeiten gibt es ja immer Drehpausen. Und in dieser Zeit habe ich meine Kollegen gemalt und auch die Stimmung des Drehtags versucht wiederzugeben. Und dann ist das wie ein Tagebuch.
0: Das Tagebuch eines bewegten Lebens, wie auch die Ausstellung im Schloss Meuland zeigt, die 120 seiner über 5000 Arbeiten präsentiert. Selbstporträts, Zeichnungen von Freunden, aber auch viele politische Werke, wie dieses Bild, das an den Tod einer iranischen Studentin 2009 erinnert.
2: Neda hieß sie, die damals ermordet wurde.

0: Und das ist jetzt wieder so. Und die Zeiten, die in gewissen Rhythmen wieder und wieder kommen, machen mich ein bisschen traurig, weil ich denke, ich werde nun nicht mehr erleben eine bessere Welt.
1: Armin Müller-Stahl, ein kritischer, ein wacher Geist. Er ist ein Multitalent, einer, für den Leben und Kunst untrennbar zusammengehören.
2: Ein Fuchs mitten in der Berliner Innenstadt. Das erste Foto davon habe ich damals für einen Fake gehalten, aber das war echt. Auch eine Großstadt wie Berlin beherbergt neben fast 4 Millionen Menschen auch zahlreiche Wildtiere. Und auch die brauchen manchmal Hilfe, zum Beispiel die besagten Füchse. Unsere MIMA-Live-Reporterin Annette Streicher ist heute bei uns, bei der Fuchshilfe Berlin. Hallo Annette, was passiert denn da?
3: Hallo, ja, Mirjam. Ich bin hier an einem versteckten Ort im Süden Berlins. Das ist das Gelände der Fuchshilfe Berlin. Das will ich euch erstmal zeigen. Hier gibt es mehrere Gehege. Drüben gibt es erstmal ein Gehege für die Fuchswelpen. Wir haben Mittagszeit, deswegen ist hier jetzt nicht so viel zu sehen. Wir haben aber ein paar Köpfchen vorhin schon gehabt. Hinter uns hier ist eine Quarantänestation. Und auf der anderen Seite, wenn wir hier rüber gehen, gibt es ein großes Gelände, wo die Teenage-Füchse unterkommen. Aber vor allen Dingen haben wir jetzt einen Gast hier schon, einen kleinen Gast mit seiner Ziehmutter. Das ist die Gründerin der Fuchshilfe Berlin, Mareike Seadini. Und wen haben wir hier?
4: Das ist Teddy, das ist ein kleiner Rüde. Der ist von der Tierrettung MECPOM aus Rügen zu uns gekommen, weil dort war er ganz alleine und er wird vergesellschaftet hier.
3: Der Teddy hat jetzt schon Hunger, der bekommt gleich Mittagessen. Das erleben wir mit. Aber vorher ein paar Bilder zu den Füchsen in der Stadt und zur Aufgabe der Fuchshilfe Berlin.
5: Nicht nur Menschen zieht es in die großen Städte, auch Füchsen gefällt es längst in den Metropolen. In Berlin streifen geschätzt mehrere tausend Stadtfüchse umher, fressen, was wir wegschmeißen, jagen Ratten und Mäuse und ziehen ihre Welpen zum Beispiel in der Gartenhecke groß. Selbstverkehr kennen die Stadtfüchse längst, auch wenn der für die scheuen Wildtiere Gefahren birgt. Eine Anlaufstelle für verletzte Füchse und verwaiste Fuchswelpen, die Fuchshilfe Berlin, vor gut einem Jahr offiziell gegründet. Ein gutes Dutzend Ehrenamtliche packt hier zusammen an, sichert verwundete oder kranke Tiere und versorgt sie.
6: Wenn sie ganz jung zu uns kommen, also wenn sie gepäppelt werden, dann sind sie natürlich an den Menschen gewöhnt. Aber genau wie bei vielen anderen Tieren oder auch bei Menschen, sobald die Teenager sind, wollen sie mit den Menschen oft nichts mehr zu tun haben.
5: Und das ist gut so. Denn wenn immer möglich, werden die aufgepäppelten Füchse später wieder in freier Natur ausgewildert.
3: So, und jetzt ist der große Moment schon gekommen. Fuchs Teddy bekommt schon sein Mittagessen. Wir sehen schon, er ist hungrig und er schlabbert auch. Frau Seadini, was ist das denn, was er da bekommt?
4: Das ist Welpenaufzuchtsmilch. Und dann bekommt er auch schon Welpenmus, so das erste Fleisch auch noch mit Milch gemischt.
3: Was ist denn der Hauptgrund, dass der Teddy hier ist? Was muss gemacht werden und was soll er lernen?
4: Na, der soll mit anderen zusammen sein, die sozialisieren sich, sie lernen halt jagen und springen und rennen und das auf spielerische Art miteinander. Das ist ganz wichtig für junge Füchse.
3: Mhm. Wenn der größer wird, was bekommen dann die Welpen oder die Jungfüchse oder drüben die Teenage-Füchse, was bekommen die zu fressen? Der Fuchs ist ja ein Allesfresser.
4: Na, die bekommen schon Barf, also Frischfleisch gemischt mit ein bisschen Gemüse und Obst, das, was sie auch in der Natur finden.
3: Mhm. Okay. Wenn Sie jetzt zugehört haben, bitte im Garten Füchse nicht anfüttern. Das ist auch verboten. Was macht man aber, wenn man einen Fuchswelpen oder einen verletzten Fuchs oder so einen Fuchswelpen alleine findet?
4: Am besten erstmal bei uns anrufen, uns Videos schicken oder Bilder und dann gemeinsam die Situation besprechen. Und wenn er Hilfe benötigt, dann kommen wir auch uns sichern.
3: Mhm. Das Ziel ist immer, dass die wieder ausgewildert werden am Ende. Wie muss ich mir das vorstellen?
4: Die werden später in der freien Natur entlassen, werden noch eine Weile dort gefüttert, beobachtet mit der Kamera.
3: Okay, vielen Dank für diesen ersten Einblick in die Fuchshilfe Berlin. Wir sehen uns in einer Stunde wieder. Hinter mir sieht man die Quarantänestation, da gehen wir dann rein und dann gucken wir mal, was passiert mit Füchsen, die hier ankommen. Die müssen nämlich sozusagen erstmal kurz in Einzelhaft. Und damit zurück zu dir, Mirjam, nach Berlin.
2: Vielen Dank, Annette. Wir sehen uns in einer Stunde und das sind wirklich ganz schöne Tiere. Ja, stöbern und kleine besondere Schätze finden. Das klappt in Secondhand-Läden oder klar auch auf Flohmärkten, auf großen, etablierten, aber besonders auch gut auf privaten Hofflohmärkten. Die werden immer beliebter und Kai Wittfrauen hat sich für die MIMA-Expedition in Stuttgart umgeschaut.
7: Letzte Handgriffe, bevor es um 10 Uhr losgeht. Der Verkaufstisch muss ja was hermachen, wenn dann alle so langsam eintrudeln.
8: Es wirkt erstmal wie ein ganz normaler Samstagvormittag in einem Stuttgarter Stadtviertel, aber heute sind ganz viele Schätze versteckt. In den Hinterhöfen.
7: Die besuche ich nach und nach. Der Tourplan zeigt, wo es was zu entdecken gibt bei den Hofflohmärkten. Erster Stopp am Stand von Valentina. Sie hat ein großes Angebot für die Fashion Victims unter den Flohmarktbesuchern.
8: Ich sehe hier so viele Klamotten, das ist krass. Ist das alles dein Bestand, oder?
9: Nee, wir sind, glaube ich, 6 oder 7 Mädels tatsächlich. Der eine oder andere hat auch in der Modebranche gearbeitet, deswegen kommt da ein bisschen was auch von der...
8: Also gibt's Unikate?
9: Ja, auf jeden Fall.
7: Wer ordentlich Gewinn machen will auf dem Flohmarkt, sollte hoch pokern, findet Valentina. Sie legt ihre Preise im Voraus fest.
9: Man setzt natürlich ein bisschen höher an, als man am Ende dafür haben möchte. Je nachdem, was es ist, aber wenn ich 15 Euro will, dann setze ich bei 20 Euro an.
8: Schlau gemacht, finde ich.
7: Übrigens habe ich mir auch eine kleine Challenge ausgedacht.
8: Ich habe seit kurzem einen Plattenspieler und deswegen habe ich mir überlegt, ich muss heute echt eine gute Vinylplatte finden. Irgendwas richtig Gutes für die Sammlung.
7: Diese 2 Plattenkisten hat Daniela in der Einfahrt ausgestellt.
10: Von mir und meinem Freund. Also mein Freund hat das meiste, der ist ein großer Plattensammler und versucht immer ein bisschen auszusortieren, dass wir für den Flohmarkt was haben. Aber von mir sind auch ein paar ganz schlimme Sachen drin.
8: Okay, aber Moment, wenn das aussortiert ist, wie viel ist denn dann oben in der Wohnung versteckt?
10: In Zahlen kann ich es gerade nicht sagen. Aber es sind ein paar Tausend.
8: Ein paar Tausend?
10: Ja, ja.
7: In der Kiste war für mich jetzt nichts dabei. Ihre Platten gehen musikalisch eher in eine Rock- und Metal-Richtung. Deshalb ziehe ich weiter durchs Viertel. Die Idee für die Hofflohmärkte kommt aus München. Städte wie Köln, Hannover und Stuttgart folgten. Jede Woche macht sich ein anderer Stadtteil hübsch, so bleibt alles fußläufig. Wir sind heute in einem südlichen Viertel der Stadt.
11: Ja, ich habe hier eine schöne Bluse gesehen. Jetzt für den Sommer mit Leinen.
8: Schön, schön, schön. Und was noch eingepackt? Ach, ist das ein Wäschekorb,
11: nein,
8: damit man mitnehmen kann?
11: Damit ich shoppen kann. Ich bin schon vorbereitet. Nein, weil das wirklich gut ist und kann überall in den Höfen man wirklich Schätze entdecken kann.
7: Conny ist erst seit einer halben Stunde unterwegs und hat schon 2 Taschen voll gemacht.
12: Also zum Beispiel Hosen für meinen Sohn. Und dann habe ich noch Sektgläser gekauft.
8: Ach gut.
12: Weil die immer so schnell kaputt gehen können.
8: Oh, ich kann ja einfach mal kurz helfen. Das sieht ich will es nicht kaputt machen, aber das ist ja auch schön.
12: Mhm, voll. Und es war zu verschenken und stand am Straßenrand.
8: Oh mein Gott, ja, sofort mitnehmen, direkt.
7: An der einen Ecke gibt es Sachen zu verschenken. In diesem Hof sorgt Hund Peanut dafür, dass niemand was mitgehen lässt. Besitzerin Alvara ist 2018 für ihr Studium nach Stuttgart gekommen. Das neue Haustier kam eher zufällig.
13: Peanut ist Freunden von mir in Portugal zugelaufen. Nee, vor so 1,5 Jahren und ich bin 2 Wochen später zu Besuch gekommen und dann hat mich der kleine Kerl begrüßt und es hieß, er braucht ein Zuhause und damit war es um mich geschehen.
7: Die Hofflohmärkte gibt es schon seit 10 Jahren in Stuttgart. Knapp 100 Häusergemeinschaften machen heute mit. Alvara nimmt sehr gerne teil als Verkäuferin.
13: Wir haben das häufig auch daheim schon gemacht, so privat, einen kleinen Hofflohmarkt, alle Nachbarn animiert und so ist es natürlich genial, wenn das organisiert ist und die ganze Stadt eingeladen wird, aber halt vor allen Dingen das Viertel.
7: Für Elena steht Nachhaltigkeit im Vordergrund bei den Hofflohmärkten. Sie freut sich, wenn die Dinge, die sie nicht mehr braucht, einen neuen Platz finden.
14: Das ist auch wirklich so. Also hier hat gerade eine Studenten-WG sich, glaube ich, halb neu ausgestattet und dann ist auch der Preis eigentlich egal. Dann ist es einfach schön, wenn jemand noch Freude daran hat und das einfach weiter benutzt wird.
7: Verpflegung beim Shopping gibt es am Stand von Gent. Frische Waffeln und Popcorn. Er spendet die Einnahmen des heutigen Tages an eine Stiftung für blinde und sehbehinderte Menschen aus der Region.
15: Wenn ich schon mal irgendwo was spenden kann, wo es halt direkt hingeht, dann mache ich es mal in die Region. Weil sonst spendet man immer irgendwie an irgendeine NGO. Das ist dann auch gut, aber ich möchte mal auch mal was hierfür, dass es mal irgendwo direkt auch ankommt.
8: Ja, ist ja so ein Nachbarschaftsaspekt auch bei diesen Hofflohmärkten. Wie findest du das Konzept so? Welche Begegnungen hast du hier?
15: Ich finde es schon ganz gut, weil also letztes Jahr habe ich mehr als die Hälfte der Nachbarschaft an einem Nachmittag kennengelernt. Und normalerweise lebt man sehr stark aneinander vorbei. Du siehst irgendwie die Leute vom Balkon aus oder irgendwo mal an der Bushaltestelle, aber so hast du auf jeden Fall einen näheren direkten Kontakt.
7: Ein paar Straßen weiter treffe ich Mara und Luna. Sie sind noch auf Shoppingtour, haben aber schon neue Lieblingsteile entdeckt.
8: Oh, oh mein Gott, die Boots! Ja. Fantastisch. Ja, wie viel haben die gekostet?
16: Ich habe die runtergehandelt auf 19 Euro.
8: Wie war der ursprüngliche Preis?
16: 30.
8: Ey, dafür gibt's einen Check. 3 Euro?
17: Ja, das ist das Gute bei Schmuck. Das kostet alles nicht so viel. Da kann man viel von kaufen.
8: Willst du es mal anlegen für uns, grob?
17: Kann ich gerne machen, warte mal. Also, so wäre das quasi. Genau.
8: Macht sich schon sehr gut.
17: Oder? Finde ich auch. Und ich habe eine Schreibmaschine gekauft für 5 Euro. Wow. Und die funktioniert sogar noch.
8: Wo ist die?
17: Die steht noch im Hof, weil ich konnte die jetzt nicht rumtragen.
8: Also machst später dann also noch einen zweiten Lauf durch die Hoflohmärkte, um dann alles aufzugabeln.
17: Genau, dann komme ich mit meinem Wägelchen und hole alles ab.
7: Mit dem Bollerwagen muss ich aber nicht anrücken für meine Challenge. Eine neue Platte sollte es sein für die Sammlung. Die hier von 1979 kostet nur 5 Euro. Die nehme ich.
8: Fündig bin ich geworden mit der Bonnie Tyler. Das ist mein Schatz für heute. Und ansonsten ist es echt eine schöne Idee für so ein Stadtviertel, um zusammenzukommen, Nachhaltigkeit, Nachbarschaft zu feiern. Hoflohmärkte. Kann ich sehr empfehlen, da auch mal hinzugehen.
2: Ja, vielleicht auch für Sie eine Idee. So, rund ums Essen dreht sich diese Woche ja unsere Mima-Doku-Serie. Und heute geht es um Delikatessen und sehr exquisite Lebensmittel aus aller Welt. Und wie die auch aus den entlegenen Ecken überhaupt so schnell zu uns kommen.
18: Im Feinkostgeschäft Dahlmeier in der Münchner Innenstadt laufen die letzten Vorbereitungen vor Geschäftsöffnung. Die Ware wird in Szene gesetzt.
19: Da haben wir einmal einen weißen und einen Rosé-Champagner-Trüffel.
18: Die richtige Präsentation gehört zum Geschäft.
20: Von sibirischem Kaviar über Ossetka-Kaviar bis hin zum Beluga-Kaviar.
18: Als Gourmet kommt man hier auf seine Kosten, muss dafür aber auch das nötige Kleingeld mitbringen. Um 9.30 Uhr öffnet das Dahlmeier. Diese Kundin hat es auf die hausgemachten Pralinen abgesehen.
21: Sie wissen schon, wie schmeckt, oder? Ja. Mit Weißwein abgeschmeckt.
18: Sauerkirschherzen kauft die Dame und etwas Fruchtgelee.
22: Das wäre dann alles bei Ihnen. Das war's dann. Dann sind wir bei 28,02 Euro.
18: Etwas günstiger ist es für den Herrn an der Fleischtheke. Für eine Scheibe Beef Wellington, Rinderfilet im Teigmantel und etwas Soße.
23: Was haben Sie jetzt gesagt? 23?
22: 23,43.
23: Jetzt erwischen Sie hier einen, wie soll ich sagen, Wiederholungstäter. Seit 40 Jahren oder seit 45 Jahren komme ich hierher. Ich denke, die Qualität ist einfach das, was für sich spricht. Es ist alles frisch, es ist alles immer ja, auch optisch. Also ich bin ein optischer Mensch. Und die Auslagen sind halt immer sehr ansprechend.
18: Insgesamt zahlt der Kunde bei Dahlmeier etwa 80 Euro für das Abendessen mit seiner Frau.
23: Ein normaler Besuch beim Italiener zu zweit. Bloß, dass wir nicht bedient werden.
18: Ein paar Meter weiter befindet sich die Wein- und Champagnerabteilung.
24: Unter 49.
25: Ja, perfekt.
24: Super, super, wunderbar.
25: Alles klar, danke.
26: Das ist ein Geschenk für eine Kollegin, die jetzt heute ihre Prüfung bestanden hat. Und deswegen jetzt kurz in der Mittagspause hier einen Champagner geholt als kleines Geschenk.
18: Doch gerade beim Champagner ist die Preisspanne gewaltig.
27: 1.800 Euro die Flasche. Das Produkt dauert ca. 16 Jahre in der Herstellung. Das muss man schon auch ein bisschen betrachten bei dem Preis.
18: In der Vitrine nebenan gibt es einen japanischen Whisky, der so viel kostet wie ein Mittelklassewagen.
27: 40 Jahre im Fass gereift. Da sind, müsste lügen, 5 bis 6 Flaschen nach Deutschland gekommen. Das ist mittlerweile die dritte, die wir hier ausgestellt haben. 2 haben wir schon verkauft. Kostet 38.500 Euro.
18: Ein Whisky für Menschen mit besonderem Budget.
27: Wir haben Touristen, die sowas kaufen. Wir haben aber auch Einheimische, die sowas kaufen. Natürlich nicht jeden Tag. Ja, also so eine Flasche geht relativ selten.
18: Im hauseigenen Grillrestaurant lassen es sich diese zwei Münchnerinnen gut gehen.
28: Ich esse sehr gerne Kaviar tatsächlich, auch mit einem Glas Champagner. Und es ist hier sehr, sehr lecker. Auch die Auswahl, auch den Kaviar an sich. Immer Weihnachten kaufen wir immer hier. Also das ist sehr fein.
18: Sich einfach mal so Champagner und Kaviar gönnen, das ist für die Kundinnen Lifestyle und Lebensqualität zugleich. Viele hochpreisige und exotische Lebensmittel kommen hier an. Flughafen Frankfurt am Main, Deutschlands größter Airport. Drehkreuz für Millionen Passagiere jedes Jahr, aber eben auch für Waren und Lebensmittel.
0: Geflogen wird im Allgemeinen hochwertiges Produkt.

0: Produkt, kurzfristig zur Verfügung stehendes Produkt oder Produkt, was einen gewissen Frischegrad hat, wo die Containerfracht, die Seefracht nicht unbedingt mithalten kann.
1: Frische Märkte, Restaurants, Großmärkte und Großhändler werden von hier beliefert. Rainer Wittenfeld inspiziert stichprobenartig die Pakete. 365 Tage im Jahr herrscht hier 24-Stunden-Betrieb. Durchschnittlich kommen hier jeden Tag 500 Tonnen Ware aus aller Welt an. Nur die Produkte, die die Kontrollen bestehen, dürfen auch importiert werden.
0: So, hier haben wir einen Karton mit Okras. Okras ist eine Gemüsesorte, die ungefähr dem Verschnitt einer Gurke und einer Bohne entspricht.
1: Innerhalb des Perishable Centers hat sich eine Firma auf den Transport von Frischfisch spezialisiert. Dieser Schwertfisch kommt aus Spanien.
2: Diesen hat das Schwert noch dran, ist Eis dazu, dass nichts passieren kann.
1: Auch bei diesem 35 Kilo schweren Thunfisch geht es um Schnelligkeit. Die Ware soll so frisch wie möglich beim Kunden ankommen.
2: Hier bei uns im Verarbeitungsraum nehmen wir hier diese Verpackung Trockeneis raus. Und dann machen wir extra normales Eis dazu.
3: Meinst du, wenn der Fisch hingeht?
2: Diesen bleibt in Deutschland.
1: In 4 bis 6 Stunden sollen die Pakete bereit sein für den Weitertransport. Das ist der logistische Anspruch des Perishable Centers. Der Flughafen Frankfurt ist Deutschlands größter Umschlagplatz für Frischfisch. Dieser Gelbflossen-Thunfisch kommt aus Sri Lanka. Um in die EU eingeführt werden zu können, müssen gewisse Standards erfüllt werden. Neben der Überprüfung der Temperatur.
4: So, 3,2.
5: Ja, das ist in Ordnung.
1: Wird hier auch eine Kochprobe durchgeführt. Um eine schnellere Abfertigung gewährleisten zu können, sind das Veterinäramt, die Pflanzenschutzbehörde und die Bundesanstalt für Landwirtschaft und Ernährung direkt am Standort vertreten.
5: Wenn wir den Deckel abheben, aber da riecht alles genauso, wie es soll. Frisch, nicht verdorben, man nimmt keine Fremdgerüche wahr. Das ist ein sehr schöner Thunfisch.
1: In München bei Feinkost Dahlmeier sucht Nilen Marie Schaldach nach einem ganz besonderen Pudding.
6: Das ist ein Pudding, den ich kennengelernt habe in einem Hotel. Wir waren da in den Dolomiten, also mein Mann und ich.
1: Günstig ist das Töpfchen nicht.
6: Ein Glas kostet 2,90 Euro. Das ist jetzt schon was, was teurer ist, wie wenn man jetzt einfach einen Pudding im Becher aus dem Supermarkt mitnimmt. Aber ich habe halt einfach auch noch mal eine andere Qualität, anderen Geschmack und das gebe ich gerne dafür aus.
1: Die 34-Jährige ist mit ihrem besten Freund unterwegs. Sie sind eingefleischte Gourmets und schlendern regelmäßig durch Münchens Feinkostgeschäfte.
6: Ich bin heute einkaufen, weil wir heute eine kleine Dinnerparty machen und Freunde da haben. Und dann brauchen wir natürlich leckere Sachen, aus denen wir was Schönes kochen können.
5: Dankeschön.
6: Dankeschön. Danke.
5: Ciao.
6: Ciao. Prima, oder?
1: Die beiden arbeiten als Content Creator und Social Media Manager im Bereich Food. Doch Essen ist auch privat für sie eine Leidenschaft.
7: Ich glaube, wir haben beide, und darüber kam auch die Freundschaft zustande, dass wir beide gerne essen gehen oder gerne zusammen kochen. Und diese Lebensmittel und der Genuss bei uns an erster Stelle steht.
1: Heute Abend stehen Lachs Carpaccio und ein Artischocken-Risotto mit Parmaschinken auf der Menükarte. Ihr nächstes Ziel, ein italienischer Feinkostladen.
6: Wir haben hier eine Artischockencreme, die wir für unser Risotto hernehmen.
1: Delikatessläden sind Nilen Maries Leidenschaft.
6: Ich gehe gern dorthin, weil ich einfach da Produkte, die ich vielleicht jetzt nicht im normalen Supermarkt bekomme, und dann eine schöne frische Pasta habe, mir an der Theke schön Parmaschinken aufschneiden lassen kann, einen guten Burrata aus dem Regal rausholen kann. Ich achte bei uns im Alltag und auch bei besonderen Anlässen oft drauf, dass wir einfach gute Lebensmittel haben. Darf gerne auch mal ein bisschen was kosten.
1: In München gibt es einen ganz besonderen Kebabladen. Er gehört Cihan Anadolulu.
8: Na, wie läuft's? Alles gut? Oh, ja.
1: Der 44-jährige gelernte Restaurantfachmann verkauft in München einen der teuersten Kebabs Deutschlands. 35 Euro muss der Kunde

0: für das Sandwich Deluxe bezahlen. Statt mit gewöhnlichem Fleisch wird der Kebab mit extra aus Japan importiertem Wagyu-Rind serviert. Das Fleisch gilt unter Gourmets als Delikatesse.
1: Das kostet so circa 150 Euro das Kilo. Und bei 5,7 Kilo sind wir da so knapp bei 750 Euro.
2: Hier natürlich sieht man hier die Marmorierung. Ne? Das ist halt wirklich A5, das ist die beste Qualität.
0: Die Aufzucht von Wagyu-Rindern ist besonders aufwendig. Sie bekommen spezielles Futter. Das macht das Fleisch so exklusiv und teuer.
1: Nicht weggehen. Ne? Also es ist kein Stück Fleisch, was man liegen lässt und dann sich um andere Sachen kümmert, sondern es hat den Respekt verdient.
0: Vor 5 Jahren kam der Deutsch-Türke auf die Idee, Fastfood mit japanischem Luxusfleisch zu kombinieren.
1: Weil ich sehr oft in Japan war, teilweise auch dort gelebt habe. Und ich wollte es einfach, dass man die Kultur dieses Produktes nach Deutschland bringt und in etwas verpackt, was salonfähig schon ist. Und das ist ja nichts anderes als der Döner in Deutschland. Das ist das meistverkaufte Fastfood. Ist natürlich unternehmerisch gesehen auch sehr gutes Marketing.
0: Gegen 12 Uhr beginnt der Mittagsrush. Es gibt natürlich auch normalen Döner. Ab 8,50 Euro. Etwa 400 normale Döner und durchschnittlich 8 Wagyu-Kebabs gehen hier jeden Tag über die Theke.
3: Wir haben eine Vorbestellung für Wagyu-Döner.
0: Die 4 Freunde planen dieses Ereignis seit Wochen. Denn 35 Euro für ein Kebab-Sandwich sind für die Schüler viel Geld.
3: Wir haben es auch von unseren Freunden gehört. Wir wollten es halt immer ausprobieren. Haben wir ein bisschen Geld zur Seite getan und jetzt wollen wir es halt probieren.
4: Wie lange habt ihr jetzt drauf gespart?
3: Also Taschengeld ein paar Wochen eingesammelt und dann, weiß was ich, schon so seit Ferien, letzte Ferien. Also ich habe hohe Erwartungen, weil Wagyu ist einfach was Besonderes und mal schauen, wie es so schmeckt.
0: Ein paar Tische weiter wird schon gegessen. Die Frauen haben auch schon Erfahrung mit Wagyu-Fleisch.
5: Ich finde das hier super lecker, also ganz zart, geschmackvoll. 35 Euro ist ja eine stannige Geld, oder?
6: Es ist teuer, aber ich finde, ich würde es mir ab und zu gönnen. Doch, ja.
7: Das ist natürlich viel Geld für einen Döner, aber wenn man es nicht probiert, dann weiß man es nicht.
0: Probieren können jetzt auch die Jungs.
4: Und, was sagt ihr?
8: Ich hab keine Wörter, Bro.
9: Das Sparen und jetzt der erste Bissen, hat sich das alles gelohnt?
3: Es lohnt sich 100%. 100%.
10: Das ist schon ein anderes Level von Döner.
0: Bei Nilene Marie wird schon fleißig vorbereitet. Seit einem halben Jahr lebt sie mit ihrem Mann Stefan und Töchterchen Emilia im neu gebauten Eigenheim. Mittelpunkt im neuen Haus ist die Küche. Mit ihrem besten Freund Elias bereitet sie ein 3-Gänge-Menü für den Abend zu.
11: Du hast eine Bretter?
12: Hä?
11: Bretter?
12: Gebe ich dir gleich mit?
9: Wir kochen eine Vorspeise mit Lachs. Wir machen Lachs-Carpaccio, gebeizt, mit Koriander obendrauf, ein paar roten Zwiebeln. Dann gibt es zum Hauptgang ein Risotto mit Burrata, mit Artischockencreme und ofengerösteten Tomaten on top. Kommt dann noch so ein bisschen Parmaschinken mit Trüffel. Und dann haben wir, glaube ich, ein sehr, sehr schönes Risotto-Gericht.
0: Die beiden Social-Media-Manager haben sich über die Arbeit kennengelernt. Sie verbindet vor allem ihre Begeisterung für gutes Essen.
11: Ist das gemeinsame Zeit, die man einfach miteinander hat. Eine Leidenschaft, die man teilt. Und kann man gleichsetzen, wie wenn Leute zusammen wandern gehen, kochen wir halt gern zusammen.
13: Boah, guck mal, was die Mama gemacht hat. Ganz toll.
0: Und nicht günstig. Allein an diesem Tag hat die 34-Jährige für 160 Euro Lebensmittel gekauft. Sie ist selbstständig und ihr Mann Lehrer. Wie viel sie insgesamt im Monat für Essen ausgeben, wollen sie nicht verraten.
14: Gibt es auch manchmal Konflikte?
15: Nee, also für mich zählt am Ende das Endergebnis. Und ich meine, wir tragen da beide dazu bei. Und wir sind beide Nutznießer von dem guten Essen. Das ist auf einer Wellenlänge. Wir haben jetzt beide nicht so andere teure Hobbys. Also das Foodie-Sein und den Lifestyle mit dem Essen genießen ist halt irgendwo auch mehr unser Hobby.
0: Das Kochen überlässt der 38-Jährige lieber seiner Frau und Freund Elias. Der kann allerdings aus Zeitgründen nicht mitessen.
16: Wir sehen uns morgen.
15: Ja.

0: Pünktlich um 19 Uhr kommen die Gäste, ein befreundetes Paar.
1: Christi, hallo.
0: Das Lachs-Carpaccio mit filetierten Orangenspalten serviert Nilen Marie ihren Freunden zum ersten Mal.
2: Lasst euch überraschen, jedes Mal gibt's irgendwie ein bisschen was anderes, gell? Sieht ein bisschen wie so ein Kunstwerk aus.
3: Es schmeckt hervorragend, also man merkt auch direkt, dass der Lachs eine bestimmte Qualität einfach hat. Also der zergeht auf der Zunge, mit der Soße dann eben noch.
0: Nadja ist durch ihre Freunde zur Feinschmeckerin geworden.
3: Ich bin da eher mit reingerutscht, dann, als ich die anderen kennengelernt habe. Genau, und jetzt mittlerweile habe ich aber auch das Essen so lieben gelernt und auch die Ästhetik beim Essen. Jetzt gerade, wenn das Essen so toll angerichtet ist, dann ist eben, hat man so ein Gesamterlebnis.
0: Auch die Hauptspeise scheint gelungen.
1: Ja, wenn die Mama kocht, muss der Papa sagen.
2: Ist gut?
1: Ja, ist wirklich
2: gut. Schmeckt,
1: gell?
2: Ich habe gerne Freunde, Familie hier und lieb's einfach, gemeinsam am Tisch zu sitzen. Das heißt, das ist was mir Freude bereitet und was ich gerne im Alltag einfach auch integriere.
4: Ja, ich habe auf jeden Fall jetzt Hunger, Sie vielleicht auch. Morgen geht es dann um die Peking-Ente und um die Frage, wie groß ein Schnitzel wirklich sein kann. 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Jetzt geht's hier weiter mit der Szene und die führt uns nach Großbritannien, wo eine Blumen- und Gartenmesse königlichen Besuch anlocken konnte. Das und mehr von Marie Brell.
5: Blumen, Royals und Promi-Glamour in London. König Charles und Königin Camilla besuchten gestern die berühmte Chelsea Flower Show. Die Gartenmesse gilt als echtes Highlight im britischen Society-Kalender. Und Charles ist als Schirmherr der Royal Horticultural Society natürlich mittendrin. Für besonderes Starpotenzial sorgten Fußballikone David Beckham und Schauspielerin Judi Dench. Auch die Kunstinstallationen sorgten für Aufsehen. Ein echter Hingucker, die riesige Holzstatue einer liegenden Frau. Sie soll Mutter Natur darstellen und zog alle Blicke auf sich. Zwischen prachtvollen Blumen, kunstvollen Gärten und jeder Menge britischem Charme wurde die Chelsea Flower Show einmal mehr zum royalen Promi-Event. Der Preisregen in Cannes geht weiter. Hollywood-Star Julianne Moore erstrahlte in Weiß beim Women in Motion Award. Sie wurde für ihre Karriere und ihren Einsatz für mehr Gleichberechtigung von Frauen gewürdigt. Ich glaube, wir sind weltweit ziemlich weit von echter Geschlechtergleichstellung entfernt. Es ist also nicht nur ein Problem der Filmindustrie, sondern ein globales Thema. Auch Stars wie Demi Moore und Carla Bruni zeigten sich auf dem roten Teppich. Selma Hayek outete sich als Fan von Julian. Sie ist nun schon seit Jahrzehnten durchweg brillant. Sie ist eine Inspiration. Hollywood-Star John Travolta wollte in Cannes eigentlich nur sein Regiedebüt des Films Nachtflug nach L.A. mit seiner Tochter Ella und neuer Baskenmütze feiern. Doch dazu wurde er völlig überraschend mit der goldenen Ehrenpalme für sein Lebenswerk ausgezeichnet.
6: Herzlich willkommen zum Sport. Ja, drittes Spiel und die dritte Niederlage. Die deutsche Eishockey-Nationalmannschaft kommt bei der WM einfach nicht in Fahrt. Gegen Gastgeber Schweiz steht am Ende eine deutliche 1:6 Pleite.
7: Das war heftig. Die Deutschen wollten nach zwei Niederlagen endlich einen Sieg. Doch gegen die Schweiz flog ihnen der Puck nur so um die Ohren.
8: War sehr, sehr bittere Nummer heute. Super viel vorgenommen. Ich glaube, dem auch irgendwo gerecht geworden in den ersten 20 Minuten. Dann klingelt das Ding am Pfosten, dann kriegst du in dem gleichen Spielzug ein Gegentor und dann fängt das Rad irgendwie sich an zu drehen und jeder verliert irgendwie völlig die Fassung.
7: Zu Beginn war da der Wille, der Kampfgeist. Offensiv und schnell machten die Deutschen das Spiel. Aber blieben torlos, harmlos, es fehlte auch Glück. Und nach diesem Konter lief alles völlig aus dem Ruder. 26. Minute, Dennis Malgin, das 1:0 für die Schweiz.
9: Wir kämpfen, wir tun, wir machen.

0: Ja, ich glaube, es ist bis jetzt für alle sehr frustrierend.
1: Innerhalb von 13 Minuten spielte die Schweiz Deutschland an die Wand. Nach dem 2:0 die Frustration zu spüren und die Ratlosigkeit. Deutschland defensiv überfordert. Nach 39 Minuten stand es 5:0. Im letzten Drittel erhöhte die Schweiz nochmal. Ein Ehrentreffer der Deutschen machte es nicht wirklich besser. Frederik Tiffels zum 6:1 Endstand.
2: Wir müssen einen Weg finden, wie wir da wieder rauskommen. Der ist jetzt ganz schwer, der Weg vor uns. Man weiß nie, wir haben es schon bewiesen.
1: Für das Minimalziel Viertelfinale muss sich der Gruppenletzte beweisen. Morgen gegen die USA muss ein Sieg her.
3: Und über die Gründe für das bisherige Abschneiden sprechen wir hier in einer Stunde mit unserem Reporter Konstantin Klostermann in der Schweiz. Ja, und 23 Tage vor der Fußball-WM ist die wohl heiß diskutierteste Frage, ob Manuel Neuer nun tatsächlich ins deutsche Tor zurückkehrt. Aktuellen Bildberichten zufolge wird Julian Nagelsmann bei der WM auf Neuer setzen, und zwar als Nummer 1. Oliver Baumann soll darüber bereits persönlich informiert worden sein, wolle aber auch als Nummer 2 mit nach Nordamerika reisen. Und Klarheit gibt es dann spätestens bei der offiziellen Nominierung am Donnerstag. Ja, und einer, der höchstwahrscheinlich dann dabei sein wird, ist Kai Havertz. Der schießt seinen Club, den FC Arsenal, mit seinem 1:0-Siegtreffer gegen den FC Burnley am Montagabend ganz nah an den englischen Meistertitel.
4: Auf der Zielgeraden zum ersten Premier League-Titel seit 22 Jahren demonstrierte Arsenal Stärke gegen den bereits abgestiegenen FC Burnley. Im Mittelpunkt stand gestern Abend dieser Mann, Kai Havertz. Zunächst erzielte der 26-Jährige dieses wunderschöne Tor in der 37. Minute, sein zweites Ligator in dieser Saison. In der zweiten Halbzeit dann Havertz im Glück, denn nach diesem harten Foul gab's nur Gelb. Durch diesen 1:0-Arbeitssieg liegt Arsenal 5 Punkte vor Manchester City. City muss somit am Abend gegen Bournemouth gewinnen. Bei einer Niederlage wäre Arsenal bereits vor dem letzten Spieltag uneinholbar vorne. Ich bin der allergrößte Bournemouth-Fan, mehr als der Trainer selbst und die Spieler und die Bournemouth-Anhänger. Ich glaube, wir alle sind Fans, denn wir wissen, was es bedeuten würde, wenn sie für uns spielen würden. Arsenal hofft also heute Abend auf Schützenhilfe, hat es aber am letzten Spieltag selbst in der Hand, die Meisterschaft perfekt zu machen.
3: Hier im MIMA schauen wir ja außerdem auf die vielversprechendsten Tennistalente. So, eine davon ist die 16-jährige Mariella Tamm. Aufgrund ihrer Körpergröße von 1,75 Meter wird sie schon mit der jungen Sabalenka verglichen. Und die ist immerhin Weltranglistenerste.
5: Mariellas Plan, ihr Traum von der Zukunft, könnte zielgerichteter nicht sein.
6: Also für mich natürlich Nummer 1 der Welt. Ich meine, das sagen viele, aber das ist bei mir eigentlich so, seitdem ich sehr klein bin. Dafür arbeite ich natürlich auch jeden Tag.
5: Seit ihrem 5. Lebensjahr arbeitet Mariella dafür hart. In Köln, in der Akademie von Coach Robert Orlik, schuftet sie, wann immer möglich.
7: Es gibt kein Limit für sie. Das Wichtigste ist, dass sie jetzt gesund bleibt, weiterhin Spaß am Tennis hat und einfach fleißig ist. Und dann kriegen wir das hin.
5: Für diesen, ihren großen Traum, gibt es Unterstützung von den Eltern. Mutter Dagmar ist immer mit dabei, während der Vater für die nötige finanzielle Unterstützung sorgt.
6: Der Ehrgeiz ist sehr, sehr groß bei mir. Deshalb Niederlagen kann ich auch nur sehr schlecht wegstecken. Aber das lernt man mit der Zeit. Und ich gebe nie auf dem Platz auf und ich will immer gewinnen.
5: Mit 15 Jahren spielte sie schon bei den Damen, war die jüngste Spielerin unter den Top 800 der Welt. Aber noch pendelt Mariella zwischen dem Jugend- und Damenbereich.
7: Das ist natürlich eine Spielerin mit hoher Spielintelligenz, hohen technischen Fertigkeiten, hat ein unglaubliches Timing in ihrem eigenen Spiel. Und da kommt es dann wirklich auf Kleinigkeiten an.
5: Ihre Stärken, Aufschlag, Vorhand und Volley. Mit 1,75 Meter hat sie eine sehr gute Reichweite. Im Frühjahr hat sie gerade mit 3 Finals in Spanien in Serie für Aufsehen gesorgt. Ihr Vorbild?
6: Momentan ist mein Idol Sabalenka, weil ich mich mit ihrem Spiel total identifizieren kann. Aber natürlich Kerber, als ich klein war, habe ich natürlich unfassbar zu ihr raufgeschaut. Auch ihr Wille und natürlich auch ihre Beinarbeit auf dem Platz ist natürlich auch was, wo ich natürlich hin möchte.
5: Jetzt gilt es bei den Damen, Turniererfahrungen zu sammeln. Trainer und Mama trauen ihr das zu.
8: Wir hoffen natürlich, dass sie dann bei den Damen da wirklich weiterkommt und dann Fortschritte macht und dann sich dann ab dem nächsten Jahr dann darauf komplett spezialisieren kann oder dass das dann da weitergeht. Und

0: Schmerzen durchaus möglich an diesem Wochenende. Und das bedeutet einfach richtig Hitze und auch Hitzebelastung, muss man ja dazu sagen. Jetzt ist es erstmal ziemlich kühl. Wir schauen aufs Wetter, aber erst einmal auf ein tolles Bild, was uns zugeschickt wurde. Und das sieht doch fantastisch aus, oder? Wenn man sich jetzt noch vorstellt, es ist schön warm und man liegt hier im Allgäu auf der Wiese, auf der Alm. Also es gibt wahrscheinlich Schlimmeres. Ja, Schlimmeres. Schlimm ist es nicht, aber es kommt Regen und es ist auch gar nicht so schlecht, weil es war ja die letzten Wochen war es einfach zu trocken. Jetzt kommt noch mehr Regen dazu. Wir haben es mit vielen Wolken zu tun, die von Westen reinziehen und auch noch relativ kühler Luft. Die Wärme ist eher in Osteuropa zu finden, aber dieses Hoch hier, das hat mit der Wärme zu tun. Das Hoch, das wandert allmählich in unsere Richtung in den nächsten Tagen. Das sehen wir hier auf unserem Film, der uns die Erwärmung zeigt. Und schauen Sie mal, wie die Wärme zu uns kommt. Ja, und das ist bis zum Wochenende. Und dann haben wir hier auch die 30-Grad-Marke bei uns in Deutschland tatsächlich. Dann wird es eben heiß. 30 Grad bedeuten ja heiß. 25 Grad bedeutet ein Sommertag. Und den erreichen wir dann locker fast überall. Jetzt aber schauen wir erstmal auf die aktuelle Lage und da ist definitiv viel Sonnenschein im Osten dabei und auch teilweise hier in der Mitte nach Süden hin. Aber hier gibt es auch in Bayern noch kräftigen Regen und von Westen drücken neue Wolken, wie schon gesagt, ins Land und es regnet teilweise, gibt es auch später Gewitter. Hier in der Mitte bilden sich schon die Schauer. Und auch die ersten Gewitter werden hier dabei sein und nach Osten ziehen. Temperaturmäßig liegen wir hier bei maximal 21 Grad und 14 Grad zum Beispiel am Niederrhein. Ja, und in der Nacht verlagert sich dieses Regengebiet in die Mitte, ganz im Osten noch gerade trocken. Temperaturmäßig geht es bis auf 8 Grad hier in den östlichen Mittelgebirgen, im Osten auf 7. Das sind so die tiefsten Werte, also gar nicht mal so kalt wie die Nächte zuvor. Ansonsten 12 Grad zum Beispiel am Niederrhein. Ja, und morgen dann weitere Schauer und Gewitter. Also es ist eigentlich ein ziemlich durchwachsener Tag. Fast den ganzen Tag geht es ordentlich zur Sache. Und das bei höchsten Temperaturen bis 22 Grad im Osten oder im Südwesten. 17 Grad zum Beispiel an den Küsten. Blick auf die nächsten Tage. Ja, Donnerstag hier noch letzte Schauer. Und dann ist Schluss damit. Und wir bekommen hier richtig Wärme ab 25 Grad. Donnerstag, der Sommertag. Freitag 29 Grad, noch mehr Wärme. Und Sie sehen es in den Farben, die Wärme dehnt sich nach Norden aus. Ja, und am Samstag sogar weiter in den Norden. Und dann bis 32 Grad. Diese höchsten Werte im Südwesten. Viel Sonnenschein. Und wie gesagt, das ist natürlich auch schon wieder belastend.
1: Aber auch ein bisschen schön. So, herzlich willkommen zur zweiten Stunde ZDF Mittagsmagazin. Und diese Themen haben wir für Sie dabei. Vor dem Staatsbesuch in China, welches politische Signal senden Putin und Xi?
0: Angespannte Lage, wie extrem die Wälder in Deutschland unter dem Klimawandel leiden.
2: Und Baden wieder erlaubt. Wagemutige schwimmen in der Themse in London.
1: Ja, stellt sich so ein bisschen die Frage, okay, die Temperaturen könnten am Wochenende ja zumindest passen, in die Richtung gehen, aber würdest du in die Themse springen? Wärst du drauf gekommen?
0: Ich weiß nicht so genau, ob das so sauber ist in der Themse.
1: Offenbar,
0: ne?
1: Ja.
0: Ja, ich glaube, ich würde es mal probieren. Aber nur am Rand, weil fließende Gewässer sind echt saugefährlich, ne?
1: Okay, gut, aber und du?
2: Also wenn man im Wasser steht und seine Füße nicht sehen kann, finde ich schon immer ein bisschen komisch.
1: Okay, du
2: bist
1: nicht so der Freischwimmer, also eher Schwimmbad.
2: Also
1: ne?
2: Nicht unbedingt in der Themse dann.
1: Okay, alles klar. Dann eher Schwimmbad. Du bist auch noch skeptischer, ich würde es wahrscheinlich auch nicht machen, aber wir haben dazu einen Beitrag nachher, bin ich gespannt. Vielleicht eine Idee für Sie. So, jetzt aber erstmal heute Express. Kai Sölwe-Richter hat für uns alles Wichtige.
2: Hallo.
0: Hey, Kai Sölwe.
3: Hier also der kurze Nachrichtenüberblick. Hallo nochmal auch von mir. Russlands Präsident Putin reist heute für 2 Tage nach China. Dort will er mit Staatschef Xi über die wirtschaftliche Zusammenarbeit sprechen, sowie über wichtige internationale Fragen. Das Treffen findet nur wenige Tage nach der China-Reise von US-Präsident Trump statt. Bei dem Ebola-Ausbruch in Uganda und der Demokratischen Republik Kongo ist die Zahl der Todesopfer auf 130 gestiegen. Davon geht die Weltgesundheitsorganisation aus. Außerdem gäbe es mehr als 500 Verdachtsfälle. Auf Bitten der USA sollen ein infizierter amerikanischer Arzt und 6 Kontaktpersonen in Deutschland behandelt werden.

0: Die WHO hatte wegen des Ausbruchs den internationalen Gesundheitsnotstand ausgerufen. In Deutschland ist fast ein Drittel der Fläche mit Wald bedeckt und der ist weiter in schlechtem Zustand. Laut dem aktuellen Waldzustandsbericht ist nur jeder fünfte Baum gesund. Demnach litt das empfindliche Ökosystem auch 2025 unter Hitze und Trockenheit, ebenso wie unter dem Borkenkäfer. Im sächsischen Görlitz ist mitten in der Innenstadt ein Haus eingestürzt, vermutlich durch eine Gasexplosion. Einsatzkräfte suchen seit dem Abend nach drei Vermissten. Wegen eventueller Hohlräume und eines Gaslecks gehen die Rettungsarbeiten aber nur langsam voran. Die Nachbarhäuser wurden evakuiert. Trauer um Alexander Held. Wie heute bekannt wurde, ist der bekannte Film- und Fernsehschauspieler am vergangenen Dienstag gestorben. Einem breiten Publikum war Held vor allem bekannt aus den ZDF-Krimiserien Stralsund und München Mord. Außerdem spielte er in Kinofilmen mit, wie Der Schuh des Manitou, Der Untergang, Schindlers Liste oder Sophie Scholl. Alexander Held wurde 67 Jahre alt.
1: Ich danke euch.
0: Damit zurück zu Mirjam Meinhardt, die jetzt genauer auf den Putin-Besuch in China schaut.
2: Danke, Kai Sölwe. Nach US-Präsident Trump ist jetzt Russlands Präsident Putin zu Gast beim chinesischen Staats- und Parteichef Xi. Das Treffen und mögliche Folgen, unser Top-Thema im ZDF-Mittagsmagazin. Jetzt zwei Tage Putin. Peking präsentiert sich als Zentrum der Weltdiplomatie. Das dürfte nach Geschmack des chinesischen Machthabers sein. Und auch Putin gibt sich zufrieden. Das Treffen jetzt habe eine, Zitat, bedeutende und stabilisierende Rolle für die Welt. Über das zweitägige Treffen mehr von Felix Klauser.
3: Peking steht bereit für den zweiten großen Staatsbesuch in wenigen Tagen für Wladimir Putin und einen Besuch unter Autokratenfreunden. Es ist die große internationale Bühne für den Gast aus Moskau, der sich schon im Vorfeld an Xi Jinping, an die Chinesen, wendet. Ich freue mich sehr auf Einladung meines langjährigen guten Freundes, des Präsidenten der Volksrepublik China, Xi Jinping, erneut nach Peking zu reisen, die Beziehungen zwischen unseren beiden Ländern zu fördern und ihr wahrhaft grenzenloses Potenzial zu erschließen. Hoher Besuch in Peking erst vergangene Woche. US-Präsident Trump auf Staatsbesuch. Auf dem Programm eine Tempelerkundung, ein Staatsbankett, ein paar handfeste Ergebnisse, dagegen eher Fehlanzeige. In Moskau bemüht man sich zu betonen, dass Putins Besuch beim wichtigsten russischen Verbündeten dagegen sehr substanziell werde. Präsidentenberater Juri Uschakow erklärt, zum Programm gehöre die Unterzeichnung von etwa 40 Dokumenten, die feierliche Eröffnung eines chinesisch-russischen Bildungsjahres sowie eine Deklaration über die Schaffung einer multipolaren Weltordnung. Ökonom Igor Lipzitz, der aus dem Exil zu Russland forscht, meint, das Kräfteverhältnis zwischen beiden Partnern ist ziemlich klar entschieden. Meiner Meinung nach ist die Lage Russlands inzwischen so schwierig, dass China Russland sehr leicht kontrollieren kann. China verhält sich Russland gegenüber nicht besonders freundlich und ist nicht wirklich bereit, vorteilhafte Lösungen für beide Seiten zu suchen. In Zeiten wirtschaftlicher Schwäche und mit zunehmender Einsicht, dass der Krieg mitten in Russland angekommen ist, steht der Kreml vor der Reise ins Reich der Mitte unter Druck. China ist schon heute Russlands wichtigster Abnehmer von Öl und Gas. Mit der neuen Gaspipeline Power of Siberia 2, jährliche Liefermenge bis zu 50 Milliarden Kubikmeter Gas, versucht der Kreml, den Absatzmarkt in China zu vergrößern. Putin braucht wenigstens etwas Geld und seine Hauptidee ist wohl, die Chinesen davon zu überzeugen, die Pipeline Power of Siberia 2 zu bauen und vielleicht sogar einen Vorschuss für zukünftige Lieferungen zu erhalten, die er zur Deckung des Haushaltsdefizits und zur Fortsetzung des Krieges verwenden kann. In wenigen Minuten wird die Ankunft des russischen Präsidenten erwartet. Peking wird damit einmal mehr in diesen Tagen zur Bühne der Weltpolitik.
2: Und über den Besuch sprechen wir mit Metin Hakverdi. Er ist der Transatlantik-Koordinator der Bundesregierung und einer der China-Berichterstatter der SPD-Bundestagsfraktion. Schönen guten Tag.
4: Ich grüße Sie, moin.
2: Wir haben es eben schon mal gehört. Putin selbst sagt, das Treffen zwischen ihm und Xi, das sei, Zitat, weltweit eine bedeutende und stabilisierende Rolle habe das. Wie beurteilen Sie das? Ist das eine Stabilisierung?
4: Ja, ganz einfach gesagt, ist das russische Kriegspropaganda.

0: Aber natürlich muss Putin so tun, als wäre ein gleichberechtigter Partner von Xi und als ob das auf Augenhöhe stattfindet, um weiter gemeinsam in die Zukunft zu gehen. Das heißt, wahrscheinlich den Krieg in der Ukraine weiterzuführen.
1: Welche Bedeutung hat das Treffen für Europa und Deutschland?
0: Naja, es ist gar nicht so viel Neues. Wir wissen, dass China unbedingt verhindern will, dass Russland diesen Krieg verliert. Insofern gibt es da gar nicht so viele Optionen. Aber dass man überhaupt so über so lange Strecke, die treffen sich jetzt über 40 Mal in den letzten 13 Jahren, dass die so eng miteinander sind, zumindest in der Demonstration nach außen. Die wollen ja mit uns da was kommunizieren, nämlich wir beide sind unzertrennbar, Putin und Xi. Und das sind sie wahrscheinlich auch.
1: Und das wollen beide auch so signalisieren.
0: Naja, das Kräfteverhältnis ist ja nicht mehr symmetrisch. Ja? Als Xi Jinping jetzt vor 13 Jahren Präsident wurde, da sah das noch ein bisschen anders aus. Aber mittlerweile ist natürlich Russland ein klarer Juniorpartner, der die Hilfe Chinas unbedingt braucht, aus ganz allgemein ökonomischen Gesichtspunkten, aber eben auch, um diesen Krieg in der Ukraine fortzusetzen.
1: Jetzt haben wir ein Treffen, zwei sozusagen wenige Tage nach dem Treffen Trump-Xi. Welche Bedeutung hat das Ihrer Meinung nach?
0: China inszeniert sich völlig unabhängig von diesen Treffen insgesamt natürlich als neuer Marktführer, sage ich mal, was die Supermächte angeht, die USA zu überholen. Das hat ein Riesentreffen gegeben zum 80-jährigen Ende des Zweiten Weltkriegs, dann der Trump-Gipfel letzte Woche und jetzt dieses Treffen. Xi Jinping will sich da eben als der neue starke Mann nicht nur Chinas, sondern der Welt letzten Endes darstellen. Und das gelingt ihm auch immer besser, weil natürlich wir auch so unsere Probleme im Westen haben. Und auch nicht immer mit einer Stimme sprechen.
1: In Bezug auf die Weltdiplomatie quasi eine andere Rolle spielen.
0: Ja, natürlich, der Iran-Konflikt ganz aktuell, der hilft ja nicht dabei, sozusagen die westliche Position gegenüber China zu stärken. Insofern sind wir jetzt nicht in einer Position der Stärke. Und natürlich versucht die chinesische Regierung das Beste für sich auch aus dieser Situation zu holen.
1: Den Ukraine-Krieg haben Sie schon angesprochen. Da kann man im Grunde festhalten, dass China ja nie Russland da verurteilt hat. Also wie sieht das Interesse für Frieden da aus, ganz konkret?
0: Man darf sich das, muss sich das so vorstellen, China könnte im Prinzip innerhalb kürzester Zeit diesen Krieg beenden, indem es einfach die Unterstützung für die Russische Föderation einstellt. Aber es ist eben im eigenen politischen Interesse der Regierung in Peking, dass dieser Krieg für Russland mindestens nicht verloren wird. Insofern ist da eine Situation entstanden, die eben zu diesem langen, fast fünf Jahre langen Krieg geführt hat. China will nicht unbedingt, dass Russland gewinnt und als strahlender Sieger dasteht, aber auch ganz klar nicht, dass der Juniorpartner da gegen den Westen verliert. Und übrigens, der Krieg bindet ja auch natürlich westliche Kräfte in Europa, solange er weiter fortgesetzt wird.
1: Also eher im Interesse Chinas, dass es da weitergeht. Wirtschaftsministerin Reiche, die deutsche Wirtschaftsministerin, die plant eine Reise nach China, und zwar Ende Mai. Ist das das richtige Signal?
0: Wir müssen mit China im Gespräch bleiben. Da gibt es überhaupt keine Alternative zu. Wir haben alle, wir heißt der Westen, eigentlich das gleiche Projekt vor uns, nämlich De-Risking, ja, nicht Decoupling, nicht das Verlassen mit China, also nicht den Abschneiden der wirtschaftlichen Beziehung, sondern De-Risking, das heißt also weiter unseren Wohlstand versuchen zu wahren mit Handel und Austausch, aber gleichzeitig eben nicht unsere Sicherheitsinteressen zu gefährden. Das ist ein Balanceakt, aber wir müssen diese Gespräche führen, weil Decoupling liegt nicht in unserem Interesse. Wenn hier jemand decoupelt, dann wird es wahrscheinlich eher die chinesische Regierung sein.
1: Also im Gespräch bleiben, aber was erwarten Sie ganz konkret von dieser Reise?
0: Na, wir haben schon, also China ist ein stabilisierender Faktor potenziell, zum Beispiel was den Iran angeht, aber natürlich auch was die wirtschaftlichen Verhältnisse angeht. Wir haben ein riesiges Problem, wir Deutschland mit unserer Industrie, was die Überkapazitäten Chinas angeht. Wir haben ein Problem in der Europäischen Union, ob wir die Importe aus China, die ja günstiger sind als einheimische Produkte, für immer so zulassen, wie sie jetzt sind. Wir müssen da zu einem Modus Vivendi finden, der sozusagen unsere wirtschaftlichen Interessen berücksichtigt, aber auch gleichzeitig chinesische Wachstumsinteressen berücksichtigt. Das wird ganz schwer sein, aber darüber muss man reden, klar.
1: Wird dann spannend, ob das bei dem Treffen dann irgendwie wirklich zu das ganze Früchte trägt. Vielen Dank, Metin Hakverdi von der SPD. Vielen Dank, dass Sie heute da waren.
0: Gerne.
1: Zurück nach Deutschland. Es war eine Zäsur, nicht nur für Magdeburg. Im Dezember 2024 raste ein Attentäter mit einem Mietwagen über den Weihnachtsmarkt. 6 Menschen sind gestorben, 300 wurden verletzt. Das Urteil gegen den Attentäter steht im Juni an. Der U-Ausschuss des Landtags hat jetzt seinen Bericht zur politischen Aufarbeitung vorgelegt. Und das Fazit, das fällt vernichtend aus, massive Mängel am Sicherheitskonzept und bei der Kommunikation unter den Behörden. Hagen Mikulas mit mehr.
2: Am Alten Markt in Magdeburg erinnern Gedenksteine an die Opfer des Anschlags vom 20. Dezember 2024. An diesem Freitagabend rast ein Attentäter in den Weihnachtsmarkt und tötet 6 Menschen, verletzt rund 300, teils schwerst. Ob dieser Anschlag hätte verhindert werden können, untersuchte knapp 1,5 Jahre lang ein Ausschuss im Landtag Sachsen-Anhalts. Die zentrale Erkenntnis: Fehler unterschiedlichster Stellen hätten die Tat begünstigt.
3: Da haben wir jetzt den Begriff der Verantwortungsdiffusion geprägt. Der eine sagt über den anderen im Ausschuss, das war doch nicht meine Verantwortung. Das hätte doch der Veranstalter sehen müssen, das hätte doch die Stadt sehen müssen. Die wiederum sagen, das hätte doch aber die Polizei sehen müssen. Und diese Vernetzung, wo jeder weiß, was ist seine Verantwortung und wo man weiß, man muss das gemeinsam wahrnehmen und kommt nicht raus aus dieser Verantwortung, das muss verbessert werden.
2: Der Ausschuss befragte 140 Zeugen und Sachverständige aus Behörden, Unternehmen und Politik. Gravierende Fehler zeigte das Sicherheitskonzept für den Weihnachtsmarkt. Der Schutz vor Fahrzeugen war veraltet, Sperren waren falsch platziert oder fehlten ganz. Die Lücke, die der Attentäter nutzte, fiel trotz Kontrolle durch Polizei, Veranstalter und die Stadt Magdeburg nicht auf.
1: Also die Stadt Magdeburg hat das größte Versagen hingelegt beim Thema Umsetzung des Sicherheitskonzeptes. Dort, wo der Täter auf den Weihnachtsmarkt gefahren ist, hätte er nicht drauf fahren können, wenn das Sicherheitskonzept 1:1 umgesetzt worden wäre.
2: Versäumnisse gab es auch beim früheren Arbeitgeber von Taleb A. Seit 2020 war er als Arzt bei einem landeseigenen Unternehmen im Maßregelvollzug angestellt. Doch ein erforderliches Führungszeugnis gab es nie. Und der Ausschussbericht sieht Fehler beim Austausch von Behörden. So fiel der Attentäter Taleb A. bei Bund und Ländern lange vor der Tat auf, ab 2015 aufgrund von Drohungen sogar als potenziell Verdächtiger. Als Gefahr wurde er nicht erkannt.
4: Das Problem ist tatsächlich, dass diese Informationen nicht zusammen miteinander kombiniert worden sind. Das ist nicht passiert und das lag am fehlenden Bedrohungsmanagement im LKA Sachsen-Anhalt. Und das ist eine Situation, dafür ist die Präsidentin des LKAs in der Verantwortung und letztlich in der politischen Kette auch die Innenministerin.
2: Während die politische Aufarbeitung abgeschlossen ist, läuft der Prozess gegen den Attentäter Taleb A. weiter. Anfang Juni könnten die Plädoyers im Verfahren beginnen.
1: Ja, und Andreas Postel ist für uns vor dem Landtag in Magdeburg. Schönen guten Tag. Ein Jahr lang wurden Zeugen vernommen. Du hast den Abschlussbericht jetzt auch gelesen. Wie fällt denn deine Bilanz aus?
5: Also ich lese aus den 110 Seiten heraus 3 Ebenen des verantwortungslosen Versagens, muss man sagen. Auf der ersten Ebene ist die Stadt zu nennen. Wir haben es im Beitrag gehört, Verantwortungsdiffusion ist der Begriff, der da geprägt wurde. Also niemand fühlte sich so richtig verantwortlich. Die Verantwortung wurde zwischen der Stadt, dem Veranstalter und der Polizei hin und her geschoben. Und so hat am Ende niemand so richtig dafür gesorgt, dass das Sicherheitskonzept auch umgesetzt worden ist. Die zweite Ebene ist der Informationsaustausch auf Länderebene. Es gab mehrfach Auffälligkeiten von Taleb A. in Mecklenburg-Vorpommern, in Berlin, in Nordrhein-Westfalen. Es gab Gefährderansprachen, aber all die Informationen sind nicht zusammengetragen worden, sodass also die Tat nicht verhindert und der Täter nicht gestoppt werden konnte im Vorfeld. Und die dritte Ebene, die würde ich mal nennen mit Kopfschütteln im Untersuchungsausschuss, als vorgetragen wurde, dass Taleb A. als Facharzt für Psychiatrie im Maßregelvollzug in Bernburg eingestellt worden war, ohne dass die ausreichenden Qualitätsnachweise Vorlagen. Und selbst als Kollegen, Mitarbeiter Hinweise gegeben haben, hat man die nicht ernst genommen. Also das Gefährder- und Gefahrenmanagement hat hier auch versagt.
1: Das ist eine ganze Menge, die da offensichtlich wurde jetzt. Gibt es denn Konsequenzen aus den aufgelisteten Versäumnissen?
5: Also erste Konsequenzen hat es gegeben bei der Umsetzung und Überprüfung des Sicherheitskonzepts rund um den Magdeburger Weihnachtsmarkt. Aber man muss sagen, Schnellschüsse gab es nicht. Es gibt, gibt natürlich den Versuch, jetzt auch personelle Konsequenzen zu fordern. Da ist man noch nicht sehr weit gekommen, weder in der Stadt noch auf Landesebene. Das wird sicherlich in der politischen Auseinandersetzung noch weiter vorangetrieben werden. Aber das Land Sachsen-Anhalt hat über 1 Million Euro erstmal zur Verfügung gestellt, nochmal für die Landeshauptstadt Magdeburg. Magdeburg, um das Sicherheitskonzept rund um den Marktplatz zu verbessern und auch die angrenzenden Straßen sicherer zu machen für Großveranstaltungen wie den kommenden Weihnachtsmarkt. Diese Konsequenz hat man also bislang schon gezogen. Auf Länderebene muss der Austausch der Informationen deutlich verbessert werden. Da sind die Innenminister auf Länderebene sicherlich in der Pflicht, haben aber auch in dieser Woche darauf hingewiesen, einige Innenminister jedenfalls, das sollte hier bei der anstehenden Landtagswahl die AfD die nächste Landesregierung stellen, dass dieser Informationsaustausch über Geheimdienstinformationen zum Beispiel sicherlich schwieriger wird. Hier bei diesem Täter handelt es sich um einen Einzeltäter und diese Suche nach der Nadel im Heuhaufen, die ist sicherlich auch eine große Herausforderung für die Sicherheitsbehörden. Den Angehörigen der Opfer und die Überlebenden, die wollen natürlich, dass Konsequenzen aus dem Anschlag gezogen werden, damit so eine Tat sich nicht noch einmal wiederholt.
1: Live aus Magdeburg, Andreas Postel, Dankeschön. Jetzt geht es um den Wald. Hitze, Trockenheit und Borkenkäfer. Dem Wald in Deutschland, dem geht es schlecht, so auch der Tenor des heute vorgestellten Waldzustandsberichts. 80% der Bäume haben deutliche Schäden. Wie können die Bäume resistenter werden angesichts der Klimaveränderungen? Jan Mayer hat sich das für uns in Brandenburg angeschaut, unter anderem an einer Baumuniversität.
6: Revierförsterin Mundik Müller sorgt sich um den Brandenburger Kiefernwald. Die Monokultur leidet immer stärker unter dem Klimawandel. Doch der Waldumbau kommt kaum voran, denn viele Eigentümer scheuen den Aufwand. Die will Mundik Müller mit einer App für die Rettung ihres Waldes gewinnen. Diese Infotafel zeigt an, hier gedeihen Buche, Linde und Ahorn. Doch welche Arten die Bäume der Zukunft sind, ist noch offen.
7: Das ist einfach gerade die Geschwindigkeit im Klimawandel, dass wir gar nicht wissen, wo die Reise hingeht. Und das erhoffen wir uns dadurch, indem wir viele Baumarten, 5 bis 10 Baumarten je Arbeitsfläche, also es sind 2 bis 4 Hektar, um halt Entscheidungen nachträglich treffen zu können.
6: Daniel Johnson, Professor an der Hochschule für nachhaltige Entwicklung Eberswalde, verfolgt einen anderen, radikaleren Ansatz. Er will Waldflächen komplett der Holzgewinnung entziehen. Sein Start-up verkauft Zertifikate für 1 Euro pro Quadratmeter pro Jahr. Das Geld erhalten die Eigentümer, die dafür ihren Wald verschonen.
8: Keine Holzernte für 30 Jahre, keine großen Maschinen, die auf der Fläche fahren. Alles bleibt so, wie es ist. Der Wald kann sich natürlich entwickeln und über diesen Zeitraum dann CO2 speichern.
6: Am Vormittag informierte der Bundesagrarminister in einem Berliner Forst über den aktuellen Zustand des deutschen Waldes. Dem geht es unverändert schlecht. Die meisten Bäume sind krank oder geschwächt. Nur jeder fünfte ist gesund. Besonders 2 Arten leiden unter den klimatischen Veränderungen.
9: Die Auswirkungen des Klimawandels stellen unsere Wälder nach wie vor großen Herausforderungen. Schlechter geht es nämlich zum Beispiel der Kiefer. Nur noch 13% der Kiefern sind gesund und ähnlich sieht es bei der Eiche aus. Auch hier sind es nur noch 13%, die gesund sind.
6: Im Schlosspark Branitz in Südbrandenburg sind bereits hunderte Bäume dem Klimawandel zum Opfer gefallen. In der Baumschule wächst Ersatz heran für die deutsche Stieleiche. Die im Libanon beheimatete Zerreiche hält Trockenheit und Hitze besser aus. Künftig soll sie die Parklandschaft bestimmen.
10: Nur die Harten kommen in den Garten. Wir selektieren also die genetisch identischen Besten. Wir verbessern das Erbmaterial. Wir suchen nach Pflanzen aus dem Kaukasus oder etwa aus dem Libanon, die hier mit Spätfrösten, Trockenheit und Dürre und viel Sonne im Sommer auskommen können.
6: Waldumbau vollzieht sich auch im Spreewald. Auf Kahnfahrten wird Besuchern gezeigt, wie sich die Natur im UNESCO-Biosphärenreservat selbst regeneriert und der Urwald von morgen entsteht. Doch Beispiele wie diese gibt es noch zu wenige, damit es dem Wald in Deutschland endlich besser geht.
1: Die deutsche Wirtschaft, die steckt in der Krise. Aber sind alle betroffen? Nein, zum Beispiel der Tourismus hat sich seit Jahresbeginn sehr positiv entwickelt. Das hat auch damit zu tun, dass immer mehr Leute wegen der ganzen globalen Krisen lieber Urlaub im eigenen Land machen. Aus Oberhof in Thüringen und Scharbeutz in Schleswig-Holstein berichten Mona Trebing und Antonia Elwert.
11: Was steht da? Papa. Ja. Rosa, Mama.
12: Bastelnachmittag im The Grand Green Hotel in Oberhof. Ein Andenken an den Urlaub im Thüringer Wald. 5 Tage verbringen die Steinhofers aus Nordrhein-Westfalen in diesem Familienhotel. Viele sind hier Stammgäste. Urlaub im eigenen Land hat für sie Vorteile.
13: Weil Deutschland viele schöne Ecken hat, die man so noch nicht gesehen hat.
14: Wir finden das zu allem angenehmer, mit dem Auto zu reisen, dass wir einfach auch ein bisschen flexibler mit den Kindern sind.
12: Und es ist auch der Wunsch nach Sicherheit in unsicheren Zeiten. Viele Deutsche setzen mittlerweile auf nahe Urlaubsziele und Verlässlichkeit statt Risiko, merken sie auch hier.
15: Haben wir eine Krise, haben wir einen Krieg, haben wir 45 Grad in Südeuropa, haben wir unter Umständen auch einen Streik an dem Flughafen. Und das wollen sich die Familien, vor allem gerade mit kleinen Kindern, nicht antun.
12: Krisenschwache Konjunktur. 2025 war trotzdem ein Rekordjahr für den Tourismus in Deutschland. Vor allem wegen der Deutschen, die hier geblieben sind. Auch im ersten Quartal 2026 wächst die Nachfrage. Gleichzeitig sorgt sich die Branche wegen gestiegener Kosten, etwa beim Sprit.
16: 70% der Individualreisen im Land finden mit dem eigenen Pkw statt. Und da ist es schon die Frage, kann ich mir das Tanken eigentlich leisten? Die Deutschen sparen in der Regel für den eigenen Urlaub. Aber auch dieses Jahr merken wir, diejenigen, die sozusagen die untersten 20% in der Einkommensskala sind, überlegen sich, ob sich den Urlaub überhaupt noch leisten können. Und das wird sich definitiv irgendwie auswirken.
12: Rund 2 Drittel der Deutschen haben trotz allem konkrete Reisepläne für dieses Jahr, viele fürs eigene Land. Besonders beliebt bleibt die Küste. Urlaub sei einfach wichtig für die Seele.
17: Wir sind beide beruflich sehr eingespannt, spielen hier das Spiel Chill the Base. Wenn es gerade schön ist, wenn die Sonne durchkommt, sich ad hoc einen Strandkorb zu mieten, einfach abzuhängen.
18: Wer das Meer haben will, kann auch das hier alles haben, ne? Dafür muss man nicht nach Spanien fliegen.
12: Doch auch die Deutschlandtouristen versuchen zu sparen. Die Tourismusagentur hier in Scharbeutz an der Ostsee freut sich zwar über viele Buchungen. Der Juni liege sogar über Vorjahresniveau. Aber das Reiseverhalten verändere sich. Gäste buchten kurzfristiger, blieben kürzer.
19: Sie schauen auch, ob sie die Ausgaben vor Ort etwas reduzieren können. Das bestätigen uns auch die Vermieter von Ferienwohnungen zum Beispiel. Die berichten, dass die Küchen immer häufiger benutzt werden.
12: Ob Ostsee oder Oberhof, preiswert ist es nicht, das Reisen im eigenen Land. Aber dafür krisensicherer und hoch im Kurs.
1: Wollen Sie sich ein E-Auto kaufen oder haben vielleicht dieses Jahr schon eins gekauft? Dann könnte es Geld vom Staat dazugeben, bis zu 6.000 Euro. Heute hat die Bundesregierung das Online-Portal dazu freigeschaltet, wo Sie die Förderung beantragen können. Welche Bedingungen aber gelten, das weiß Anselm Stern.
20: Ankurbeln will der Staat den Kauf und das Leasing von E-Autos mit insgesamt 3 Milliarden Euro Steuergeld. Das reicht laut Bundesumweltministerium für die Förderung von bis zu 800.000 Elektro- und Hybridfahrzeugen.
21: Wir haben ein Förderprogramm aufgelegt, das das Ziel hat, für breite Bevölkerungsschichten, nicht nur für die Spitze der Gesellschaft, sondern gerade für die der Einkommenspyramide, sondern gerade für diejenigen, die über mittlere, auch geringere Einkommen verfügen, es möglich zu machen, sich umweltfreundlich, nachhaltig und kostengünstig zu bewegen.
20: Während der Pressekonferenz heute Morgen wurde das Portal freigeschaltet, bei dem E-Autokäufer die E-Auto-Prämie beantragen können. Digital, je nach Automodell und Einkommen, kann man zwischen 1.500 und 6.000 Euro erhalten. Die Prämie richtet sich an Privatpersonen. Entscheidend ist dabei das zu versteuernde Haushaltseinkommen. Ohne Kinder liegt die Fördergrenze dabei 80.000 Euro, bei 2 oder mehr Kindern bei 90.000 Euro.
21: Wir tun also mit diesem Förderprogramm etwas für die Umwelt. Wir tun etwas für die Autoindustrie, das ist wichtig, für alte Arbeitsplätze und für die Haushalte in Deutschland.
20: Experten bemängeln etwa, dass der Kauf von gebrauchten E-Autos nicht gefördert wird.
22: Gerade eben, wenn man bedenkt, dass E-Autos schon seit eigentlich 2013 auf der Straße und käuflich erwerbbar sind oder auch über Leasingverträge, gibt es somit auch Rückläufer.
20: Das Interesse am Thema E-Auto jedenfalls ist gestiegen, wohl auch im Umfeld der aktuellen Preislagen an den Tankstellen. Auf der neuen Plattform zur E-Auto-Prämie habe es in der ersten halben Stunde heute Morgen etwa 2000 Anmeldungen gegeben.
1: Heute war es soweit. Smile ist vom europäischen Weltraumbahnhof in Kourou in Französisch-Guayana in den Weltraum abgehoben am frühen Morgen. Und hinter SMILE verbirgt sich eine gemeinsame europäisch-chinesische Raummission. Und die soll zum Beispiel das magnetische Schutzschild der Erde untersuchen und Wettereinflüsse. Susanne Biedenkopf mit Details zur Mission des Forschungssatelliten.
0: Mit einem Bilderbuchstart beginnt SMILE am frühen Morgen seine Reise vom europäischen Weltraumbahnhof in Französisch-Guayana. An Bord einer Vega-C-Rakete. Erleichterung und Freude im Kontrollraum. Die Erwartungen sind hoch.
3: SMILE will sich anschauen, was macht der Sonnenwind, der kontinuierlich von der Sonne auf die Erde geblasen wird. Das sind Teilchen. Was macht er mit unserem Magnetfeld und wie reagiert er mit Magnetfeld?
0: Unser Planet wird von einem unsichtbaren Magnetfeld umhüllt, der Magnetosphäre. Sie schützt uns vor diesem Sonnenwind, den die Sonne abstrahlt. Wo der Sonnenwind mit rasender Geschwindigkeit

0: Geschwindigkeit von bis zu 1 Million Kilometer pro Stunde auf diesen Schutzschild trifft, entstehen Turbulenzen, die wir als Polarlichter wahrnehmen. Starke Winde können sogar unsere Wetter- oder Verkehrssatelliten stören, Stromausfälle verursachen. Er ist eine Art Wetterradar für den Weltraum. SMILE wird das Zusammentreffen von Sonnenwind und Magnetfeld direkt abbilden, dabei die Polarlichter aufnehmen und das in einer bislang unerreichten Dauer von mehr als 40 Stunden am Stück. SMILE ist eine europäisch-chinesische Kooperation. Die ESA und die chinesische Wissenschaftsakademie werden die Mission vollständig gemeinsam durchführen. Alle ESA-Mitglieder haben unterschrieben und mögliche Risiken ausgeschlossen.
1: Die ESA hat dafür gesorgt, dass Patente gesichert werden, dass kritische Technologien nicht zur Verfügung gestellt werden. Und zudem sind alle an der Mission beteiligten Akteure sicherheitsüberprüft worden, um sicherzustellen, dass europäische technologische Interessen gewahrt werden.
0: SMILE betreibt reine Grundlagenphysik im grenzenlosen All. Das ist für die Wissenschaftler entscheidend.
2: Man ist ja interessiert an dem Magnetfeld der Erde. Und das Magnetfeld der Erde gehört weder China noch Europa noch der USA. Und das ist für uns Wissenschaftler der entscheidende Punkt.
0: 3 Jahre soll SMILE unterwegs sein. Die Bilder und Daten, die er zur Erde schickt, können uns helfen, die Auswirkungen der Sonnenwinde auf unseren Planeten besser zu begreifen und vorherzusehen.
3: Nicht nur rund 4 Millionen Menschen, Haustiere und zahlreiche Wildtiere leben, genau, auch in einer Großstadt wie Berlin. Das sind nicht nur Eichhörnchen oder Marder, sondern auch Füchse. Und auch die brauchen manchmal Unterstützung. Und die bekommen sie unter anderem in der Fuchshilfe Berlin. Da ist heute unsere MIMA-Live-Reporterin Annette Streicher für uns. Und vorhin ging es schon um Findelkinder. Annette, wo geht es jetzt hin?
4: Also Mirjam, die sonnige Idylle hier, die trübt ein bisschen. Wir sind hier keineswegs allein, auch wenn Mittagsruhe ist. Auf dem Gelände hier im Süden Berlins gibt es mehrere Gehege. Direkt hinter mir ist das Gehege für die Fuchs-Teenager. Da verstecken sich jetzt gerade 4 Füchse drin. Insgesamt sind in der Obhut der Fuchshilfe Berlin hier rund 20 Füchse. Wir gehen jetzt mal in Richtung der Quarantänestation. Da wollen wir nämlich gucken, was mit den Jungfüchsen, die hier ankommen, passiert. Und da wartet auch schon die Gründerin der Fuchshilfe für Berlin auf uns, Mareike Seadini. Aber vorher kurz ein paar Bilder zu Füchsen in der Stadt und zur Mission der Fuchshilfe Berlin.
5: In Großstädten haben sich längst auch Füchse häuslich eingerichtet. In Berlin streifen geschätzt mehrere tausend Stadtfüchse umher. Verkehr kennen sie, auch wenn der gefährlich ist. Eine Anlaufstelle für verletzte Füchse und verwaiste Welpen, die Fuchshilfe Berlin. Ein gutes Dutzend Ehrenamtliche packt mit an. Hier lernen Jungfüchse auch, was es braucht fürs Fuchsleben.
6: Miteinander balgen, Kräfte messen, bevor es dann darum geht, sich in der Wirklichkeit zu beweisen.
5: Ziel der Fuchshilfe ist immer, die Gäste wieder auszuwildern.
4: Und wir lernen jetzt Fuchswelpe Mini kennen, da ist der Name Programm. Die ist erst 5 Wochen alt, die Mini. Sie wurde in Berlin auf der Straße in Lichtenrade von der Polizei gefunden und ist jetzt 2 Wochen hier. Wie geht's denn der Mini?
7: Gott sei Dank schon wieder gut. Die hatte alles Mögliche an Krankheiten, vor allen Dingen Räude. Deswegen hat die Mama sie wahrscheinlich auch rausgeworfen.
4: Aha, okay. Also einer der Gründe, dass diese Fuchswelpen erstmal in diese Quarantäne kommen, ist, dass die alles Mögliche mitbringen.
7: Ja, Krankheiten, Parasiten. Und deshalb müssen sie erst mal einzeln sein, damit sie sich nicht anstecken.
4: Oh, da ist jemand müde. Okay. Eine Krankheit, wo Leute oft Angst haben, wenn sie einen Fuchs auf der Straße sehen, die gibt es nicht mehr in Deutschland mittlerweile?
7: Nein, zum Glück, Tollwut gibt es seit 2008 nicht mehr in Deutschland und in unserer Region auch schon lange keinen Fuchsbandwurm.
4: Okay. Wie behandeln Sie dann die Füchse? Sie arbeiten da ja alle ehrenamtlich und arbeiten auch mit vielen Helfern zusammen.
7: Ja, wir haben auch sehr gute Tierärzte, mit denen wir zusammenarbeiten. So einen Fuchswelpe aufzuziehen und auch tierärztlich zu versorgen, kostet schon bis 1.000 Euro im Jahr.
4: Okay, die Mini wird jetzt wieder hübsch gemacht. Wann kann die vielleicht irgendwann in die Natur raus?
7: Im Spätsommer werden die im besten Fall alle ausgewildert, wenn sie gesund und kräftig sind. Und bis dahin bleibt sie bei uns.
4: Okay, vielen Dank für diese Infos. Wenn Mini jetzt ordentlich wächst, dann kann sie vielleicht bald in den Fuchskindergarten. Der ist hier drüben, wo die Fuchswelpen dann zusammen spielen. Und auch zum Beispiel den berühmten Mäusesprung, da haben wir so ein paar Bilder, wo man das gut sehen kann, vorbereitet, lernen. Der ist total wichtig, damit die hinterher selber in einem Revier Beute fangen können. Ja, und mit dem kleinen Einblick zurück zu dir, Mirjam, ins Studio.
3: Vielen Dank, Annette. Wir haben einiges gelernt. Sie gehören zu Apulien, wie das tiefblaue Meer und die zerklüftete Küste, die knorrigen Olivenbäume Süditaliens. Einige sind über 1000 Jahre alt und in Gefahr durch ein tödliches Bakterium. Barbara Lug über Olivenbauern, die trotzdem nicht aufgeben und eine prominente Fürsprecherin haben.
8: Ein knorriger, verknoteter Baumstamm. In ihm winden sich Jahrhunderte. Er hat Kriege überlebt, Wetterextreme und viele Generationen, die ihn umsorgt und geerntet haben.
9: Dieser alte, anmutige Olivenbaum ist über 1000 Jahre alt und Sinnbild für Weisheit und Frieden. Aber vor allem steht er natürlich für mediterranes Leben.
8: Apulien im Süden Italiens ist übersät mit Olivenbäumen, die von Generation zu Generation weitergegeben werden. Auch deshalb ist die Beziehung der Menschen zu ihnen besonders innig. Wenn ein Ast schwächelt, wird er liebevoll gestützt. Eine Mauer muss natürlich dem Baum Platz machen, nicht umgekehrt. Doch seit über 10 Jahren greift ein brutales Bakterium die Olivenbäume an, das mit einer infizierten Kaffeepflanze aus Zentralamerika hierher gelangt sein soll. Xylella ist ein Bakterium, das die Gefäße des Baumes verstopft und blockiert und somit den Transport des Rohsaftes, also des Wassers, verhindert. Das Bakterium hat bisher vor allem im Süden Apuliens gewütet. Viele Betriebe sind daran bereits zerbrochen.
9: Dieses kleine, fiese Ding ist nur ein Tausendstel Millimeter groß. Aber für die Region ist es eine absolute Katastrophe, denn die Bäume verdursten, so wie dieser hier.
8: Tote Bäume, überall im Süden. Rund 22 Millionen hat das Bakterium bereits vernichtet. Es ist das große Thema hier, denn die Region lebt vor allem von ihren Oliven.
9: Hier an der Universität in Bari beschäftigt sich die Wissenschaft seit Jahren mit dem Bakterium Xylella. Und eine ganz besondere Koryphäe ist seit dem ersten Tag dabei.
8: Donato Boscia ist der sogenannte Xylella-Papst. Seit 13 Jahren forschen sie hier gemeinsam an Lösungen und züchten im Labor neue resistente Pflanzen. Wir sprechen von Pflanzen, die, auch wenn sie infiziert werden, normal weiterleben und produzieren können. Vielen Olivenbauern aber war die Wissenschaft kaum zu vermitteln. Was über Jahrhunderte ganze Familien ernährt hatte, sollte plötzlich weichen für neue Bäume?
9: Es gab Zeiten am Anfang, da hat man den radikalen Weg gewählt und die Bäume ausgegraben und verbrannt. Aber diesen Kahlschlag haben die Bauern psychisch überhaupt nicht verkraftet.
8: Auch die Landwirtin Rita Tamburino hatte ihre über 1000 Jahre alten Bäume von ihrem Vater übernommen und tief getrauert, als das Bakterium ihr alle Bäume nahm. Wir hatten 2 Möglichkeiten, weinen oder Tränen trocknen und neu anfangen. Wir haben neu begonnen und fast 20.000 neue Bäume gepflanzt, die resistent gegen Xylella sind. Die Kosten waren immens, aber es gibt wieder eine Zukunft. Auch der Verein Rettet die Oliven wirbt um prominente Unterstützer für die Oliven. Die Schauspielerin Helen Mirren, die seit Jahren in Apulien lebt, engagiert sich leidenschaftlich für das Projekt. Bitte rettet die Oliven.
10: Please save the olives.
8: Und es gibt noch einen Lichtblick. Ein cleveres Verfahren, das gesunde alte Bäume vor einem möglichen Befall schützt, ausgetüftelt an der Uni in Bari. Der Baum wird bis zum Stamm heruntergeschnitten und dann mit jungen, gegen das Bakterium resistenten Ästen verbunden. Der Ast, durch den dann das Wasser fließen wird, muss ja mit dem Stamm zusammenwachsen, damit neue Triebe entstehen können.
10: Sì.
8: So dicht bewachsen sieht der Stamm bereits nach einem Jahr.

0: aus. Alt und neu als Kraftzentrum, wie eine Metapher für das Leben. Mehr Symbolkraft geht wohl kaum.
1: Zurück nach Deutschland. Es war eine der schlimmsten Naturkatastrophen in der Geschichte der Bundesrepublik. Die Nacht vom 14. auf den 15. Juli 2021, als Wassermassen mit unglaublicher Zerstörungskraft vor allem durchs Ahrtal rauschten und alles mit sich gerissen haben. Autos, Häuser, Brücken, Straßen und auch ganze Leben. 135 Menschen sind allein im Ahrtal gestorben. Eine ZDF-Dokumentation, ein Tag im Juli. Ahrtalflut 2021 im Rahmen der Terra X History Reihe rekonstruiert die entscheidenden Stunden und Ereignisse aus Betroffenensicht. Mehr von Anna Duda.
2: Dernau am Abend des 14. Juli 2021. Sebastian Tetzlaff erinnert sich, wie sein Haus mit Wasser volllief.
3: Als ich hinten war, brach auf einmal oben aus der Decke so ein großer Bruchstein raus. Und dann lief der ganze Keller innerhalb von 3 Sekunden voll.
4: Leute, ich bin am Arsch. Könnt ihr das sehen, das Wasser vor der Haustür? Ich sauf ab.
2: Im Haus gegenüber wohnt seine Schwiegermutter.
3: Man hat das ja anhand der Schreie gehört und auch am Wasserpegel. Also ich habe ja gesehen, wie hoch das Wasser in der Straße steht. Und jetzt ist das Wasser Oberkante Fenster. Dann hat sie vielleicht noch 20, 30 Zentimeter bis zur Decke. Und dann wurden die Schreie schon ein bisschen ruhiger. Holt mich hier raus, ne? Hilfe, holt mich hier raus. Und ich konnte halt einfach nicht.
2: Bad 9a Ahrweiler. Hier leben Inka und Ralf Ort mit ihrer Tochter Johanna. Am 14. Juli sind Johannas Eltern im Urlaub. Nachts gegen 12:30 dann ein Anruf von Johanna.
5: Und Johanna schrie ganz panisch. Es ist ganz dunkel, ich stehe hier mit bis zum Knie im Wasser. Ich sehe nichts und ich kriege die Wohnungseingangstür nicht mehr auf.
2: Inka und Ralf Ort nehmen den nächsten Flug nach Hause, machen sich auf die Suche nach Johanna.
5: Da hat sich schon herumgesprochen gehabt, dass man in der Tiefgarage unter der Wohnung jemanden gefunden hat. Tag darauf, samstags, kam dann tatsächlich die offizielle Mitteilung, dass man Johanna gefunden hat. Der wäre am liebsten direkt gestorben.
2: 5 Jahre nach der Katastrophe im Ahrtal rekonstruiert die Dokumentation mit Unterstützung des ZDF-Landesstudios Rheinland-Pfalz die entscheidenden Stunden und Tage nach der Flut.
1: Ja, und Autor und Regisseur der Dokumentation ist Oliver Halmburger. Und mit ihm können wir jetzt sprechen. Herzlich willkommen.
6: Vielen Dank, dass ich hier sein darf. Dankeschön.
1: Wir haben gerade schon gesehen, das sind wirklich dramatische Stunden gewesen und ganz schlimme Schicksale. Wie haben Sie sich den Menschen nähern können und wie haben Sie sich denen genähert?
6: Wir haben insgesamt 1,5 Jahre an dem Film gearbeitet. Wir sind öfters ins Ahrtal gefahren und manchmal hat man uns dann persönlich sozusagen vorgestellt. Wir haben uns eben auch unser Anliegen dargelegt, den Film machen zu dürfen. Und es war ein ganz langsames und sensibles Annähern, weil die Menschen im Ahrtal leiden immer noch unter dieser Katastrophe, selbst jetzt nach 5 Jahren.
1: Und das sind ja auch ganz viele verschiedene Aspekte, die Sie da reingenommen haben. Sie haben einiges gedreht, haben Fotos genommen, haben aber auch Handyvideos, Amateurfilme. Wie lange hat das eigentlich überhaupt gedauert, das Ganze überhaupt zu sichten und zu entscheiden? Was ist wichtig, was nehmen wir rein?
6: Das ist eine Sisyphus-Arbeit, muss man wirklich sagen, weil es gibt also natürlich die privat gedrehten Aufnahmen, das sind die authentischsten Sachen. Das heißt also, da sind tausende Menschen, haben da kleine Schnipselchen gedreht und wir haben das dann katalogisiert quasi nach Ort und Zeit und haben das dann später sozusagen zusammengeführt. Der Film führt auch sozusagen mit der Flutwelle von dem Oberlauf bis unten nach Sinzig und dann in den Rhein. Das heißt also, genau. Und das ist tausende von kleinen Schnipseln, die wir da zusammen gesucht haben und dann identifiziert haben, wo die hin müssen.
1: Um dann möglichst so ein komplettes Bild zu bekommen, ja, von dem Ganzen. Ne?
6: Ja, genau.
1: Ein Bild, das ist ein gutes Stichwort, was so ein bisschen für diese Katastrophe steht. Das wollen wir Ihnen mal zeigen. Da geht es um einen Mann. Und zwar ist es ein Foto, hier können wir es auch sehen, von Oliver Gries, der dann im Grunde auf so einer Insel im Wasser aufgewacht ist. Vorher hatte er eigentlich sein Haus. Und wir wollen da mal reinhören. Da gibt es bei der Dokumentation auch einen O-Ton.
7: Aber ich weiß nur, dass ich dann nachher irgendwann auf dem Stück der Brücke, wo dieser Baum noch stand, dann irgendwie wach geworden bin oder zu mir gekommen bin und dann realisiert habe, oh, Haus ist weg. Und im Haus waren auf dem Dachboden Personen, Nachbarn, Kinder, Hunde, unsere Katze, meine Lebensgefährtin sind auch weg.
1: Also wir haben gerade gesehen, das waren so KI-generierte Bilder, die Sie genommen haben, um das nochmal nachempfindbar zu machen. Wenn Sie mit Herrn Gries gesprochen haben, das ist wahrscheinlich auch extrem aufwühlend für alle Beteiligten wieder.
6: Das ist wirklich, wir sind auch sehr dankbar, dass sich all diese Menschen und Interviewpartner so geöffnet haben. Und wir wirklich immer, wir haben immer fast einen ganzen Tag mit den Zeitzeugen verbracht und haben sie gefragt, eben wie sie diese Nacht überstanden haben, aber auch wie sie dann damit umgegangen sind. Das ist ja der ganze Film dann. Und Oliver Gries, der ist so ein lebenslustiger Typ, der erzählt auch, wie das da war auf der Insel. Aber er schließt fast mit dem Leben ab, weil er denkt wirklich, wie er da auf dieser Insel aufwacht, dass er alles verloren hat. Seine Freundin, seine Familie, die Nachbarn, die Hunde, sein Haus, alles ist weg. Und er guckt also wirklich nur auf diesen Strom, Leichen treiben an ihm vorbei. Das erzählt er einem alles. Und danach fasst er aber wirklich wieder Mut und er ist so kraftvoll und er blickt in die Zukunft und ist eben sozusagen, hat es überstanden wie durch ein Wunder, muss man sagen.
1: Weil wenn man das hört, dann hört es sich eher an wie so ein Horrorfilm. Außerdem haben wir eben im Einspieler vorhin schon gesehen, auch die Familie von Johanna. Wenn man mit diesen Menschen darüber spricht und das alles wieder hochholt, dann braucht man ja eigentlich auch noch mal jemand, der sich dann tatsächlich um die auch noch mal weiter kümmert. Ne?
6: Also wie gesagt, wir sind ja ganz langsam auch, haben uns herangetastet, dann haben wir das Gespräch geführt und meistens haben also die Familien geweint, wir haben geweint, das ganze Team hat geweint. Also es ist wirklich, waren sehr, sehr emotionale Begegnungen und wir hoffen natürlich, dass auch dieser Film irgendwie dazu beiträgt, diese Wunden ein bisschen zu glätten. Klar wühlt es noch einmal auf, aber es ist vielleicht auch ein bisschen so ein Abschluss, weil diese 90 Minuten genau, tragen auch hoffentlich dazu bei, dass man das Ganze besser verarbeiten kann. Wir haben auch Rückmeldungen von all den Beteiligten, die den Film sozusagen eben für gut empfunden haben. Also das ist natürlich eine ganz tragische und traurige Sache für viele. Aber insgesamt ist es vielleicht auch ein Mahnmal für die Opfer, für die, die nicht mehr da sind, für das ganze Ahrtal.
1: Und trotzdem wahrscheinlich immer auch schwierig, als Journalist noch mal eine gewisse Distanz zu halten bei einer Dokumentation.
6: Klar, aber das Gute an dieser Dokumentation war auch 90 Minuten. Da kann man auch die Geschichten stehen lassen. Manchmal hat man nicht so viel Zeit, dann muss man Sachen verkürzen. Aber insofern war das ganz toll, dass auch die Familien wirklich ihre ganze Geschichte erzählen konnten. Nicht nur, wie die Nacht dieser Katastrophe war, sondern eben auch, wie sie damit umgehen, wie sie heute damit umgehen. Und das ist auch tröstlich, denn viele, viele blicken nach vorne in die Zukunft. Und das ist schön zu sehen.
1: Und ein positiver Aspekt ist auch der Zusammenhalt in der Region. All das kann man sich anschauen in der Dokumentation. Oliver Hallenburger, vielen Dank, dass Sie heute da waren.
6: Vielen herzlichen Dank.
1: Und natürlich können wir das Ganze auch sehen. Das ist bei uns auch im Stream. Und heute Abend, da schauen wir noch mal ganz genau drauf. Ein Tag im Juli, heute Abend ab 20.15 Uhr die gesamte Dokumentation. So, und jetzt nehmen wir Sie mit in schwindelerregende Höhen. Unser heutiger Mima-Mensch ist Baumpfleger und sogenannter Slackliner. Das sind Extremsportler, die auf einem langen Seil balancieren, gerne auch in der Natur zwischen Berggipfeln oder auch indoor. Im Fall von Matthias Hähnel beim Weltrekordversuch. Und ob es geklappt hat, verrät uns Stefanie Persch.
8: Eine Slackline, 2,5 cm breit, unter dem Dach vom Schwimmbadparadies Tropical Island gespannt. Hier geht es für Matthias Hähnel gleich hinaus. Es ist ein Weltrekordversuch. Gemeinsam mit dem Slackline-Verein Berlin will er die längste Indoor-Slackline der Welt laufen, 230 Meter lang.
9: Ich versuche einfach zu entspannen und die Aufregung gar nicht an mich ranzulassen.
8: Mit einem Seil ist er gesichert. Seit 19 Jahren ist das Slackline eine große Leidenschaft für Matthias Hähnel. In Berliner Parks hat er damit angefangen, zwischen zwei Bäumen gespannt. Erst wurden die Lines immer länger und schließlich immer höher.
9: Das macht meinen Kopf frei. Also es ist wie Meditation. Ich kann dann einfach abschalten von meinem Alltag, mich ganz auf mich konzentrieren, auf die Atmung, auf jeden nächsten Schritt.
8: Ja. Mit seiner Freundin

0: Freundin Kascha reist er um die Welt. In Nepal, in Patagonien, aber auch in ihrer Heimat Berlin sind sie schon in luftigen Höhen entlang balanciert. Kennengelernt haben sie sich beim Slackline in Polen. Den Sport kann man nur zu zweit machen, insbesondere der Aufbau der Line. Hier in so großer Höhe müssen sie dem anderen absolut vertrauen.
1: Gerade die erste Person, die auf die Line geht, die muss dann einfach durchatmen und sagen, okay, mein Partner hat alles richtig da drüben gemacht und ich auch.
2: Ich laufe da, wo eigentlich Mensch nicht gehört, weil wir sind immer in einer Orte, wo ist gar nichts. Zwischen zwei Bergen, es gibt Leute, die klettern die Berge, aber wer läuft dazwischen? Das ist was Besonderes.
0: Auch in seinem Beruf geht es für Matthias Hähnel regelmäßig in schwindelige Höhen. Er ist seit 9 Jahren Baumpfleger. Früher hat er als Programmierer gearbeitet. Aber er hatte immer öfter Sehnsucht danach, draußen in der Natur zu sein.
1: Also es ist irgendwie so wie so ein Nest hier oben. Irgendwie so ein bisschen wie so eine, ja, so, man ist ja so ein bisschen eingeschlossen. Jeder Baum ist auch so ein Mikrokosmos. Ja, man taucht immer in ein neues Lebewesen ein und kann es dann erleben. Und ja, das ist einfach das Faszinierende, wenn man da oben ist.
0: Hier ist er auf der Insel Valentinswerder in Berlin. Er liebt es, dass sein Beruf ihn auch an so schöne Orte bringt. Bei diesem Ahornbaum muss er die Krone mit Seilen sichern. Bäume pflegen, sie erhalten statt fällen, das ist ihm sehr wichtig.
1: Wir versuchen die Bäume so lange wie möglich zu erhalten, damit wir auch einen schönen Altbaumbestand haben, weil der einfach auch als Lebensraum total wichtig ist. Und gerade alte Bäume sind halt erst als Lebensraum für Tiere interessant. Und das kann man mit jungen Bäumen gar nicht alles, das kann man gar nicht machen. Also man braucht Altbäume.
0: Das Slackline hat den 42-Jährigen verändert. Er gehe mit weniger Angst und mehr Vertrauen durchs Leben. 320 Meter draußen gelaufen ist Matthias Hähnels persönlicher Rekord. Hier in der Halle aber hat es heute unter dem Dach über 40 Grad. Und plötzlich verliert er das Gleichgewicht. Das größte Problem hier, es geht kein Wind. Der hilft sonst tatsächlich, die Balance zu halten.
1: Man hat keine Chance, wenn man zu große Fehler macht, den wieder auszugleichen, weil die Leine dann sich aufschaukelt. Und dann kommt halt noch die große Hitze und die hohe Luftfeuchtigkeit dazu. Und ich würde nicht sagen, dass ich gerade gescheitert bin, weil wir als Verein die Leine jetzt schon durchgelaufen sind. Und darauf kommt es an.
0: Drei Slackliner aus dem Verein schaffen die 230 Meter an dem Tag. Jetzt muss der Weltrekord noch anerkannt werden. Großer Jubel schon mal bei Matthias Hähnel.
3: Und willkommen zurück. Deutschlands Eishockey-Nationalmannschaft erlebt bei der WM einen erneuten Rückschlag. Gegen Gastgeber Schweiz verliert das Team klar mit 1:6 und bleibt nach 3 Spielen weiter ohne Punkt.
4: Das war heftig. Die Deutschen wollten nach 2 Niederlagen endlich einen Sieg. Doch gegen die Schweiz flog ihnen der Puck regelrecht um die Ohren.
5: Ich denke, im ersten Drittel waren wir ganz gut dabei. Im zweiten haben wir dann etwas den Faden verloren und dann schnelle Gegentore bekommen. Das hat uns, glaube ich, am Ende das Spiel gekostet.
4: Zu Beginn war er da, der Wille, der Kampfgeist. Offensiv machten die Deutschen das Spiel, aber blieben torlos. Es fehlte auch Glück. Und nach diesem Konter lief alles völlig aus dem Ruder. 26. Minute, Dennis Malgin, das 1:0 für die Schweiz. Innerhalb von 13 Minuten spielte der Gastgeber Deutschland an die Wand. Nach dem 2:0 die Frustration zu spüren und die Ratlosigkeit, denn Deutschland war defensiv überfordert. Nach 39 Minuten stand es 5:0. Im letzten Drittel erhöhte die Schweiz nochmal. Ein Ehrentreffer der Deutschen machte es nicht wirklich besser. Tiffels zum 6:1 Endstand.
6: Jedes Spiel ist ein K.O.-Spiel. Wenn du das nächste Spiel verlierst, dann war es das wahrscheinlich. Und, es liegt immer noch in unserer eigenen Hand. Deswegen glaube ich, müssen wir uns einfach mal zusammenreißen und endlich attraktives Eishockey spielen.
7: Wir müssen einen Weg finden, wie wir da wieder rauskommen. Der ist jetzt ganz schwer, der Weg vor uns. Aber man weiß nie, wir haben es schon bewiesen.
4: Für das Minimalziel Viertelfinale muss sich der Gruppenletzte beweisen. Morgen gegen die USA muss ein Sieg her.
3: Und über die Eishockey-WM wollen wir jetzt sprechen mit meinem Kollegen Konstantin Klostermann in Zürich. Konstantin, das 1:6 gegen den Gastgeber war schmerzhaft auf vielen Ebenen. Warum ist das Team gerade nach gutem Beginn so auseinandergebrochen?
8: Ja, Marvin, das ist die große Frage, die sich hier alle stellen. Also ich finde, wenn man so ein gutes erstes Drittel spielt wie gegen die Schweiz und wenn dann nur ein Gegentreffer dazu führt, dass man so den Faden verliert,

0: dann sagt das viel über die mentale Stärke des Teams aus. Ich habe den Eindruck, die Mannschaft spürt den Druck, hier eventuell zum zweiten Mal in Folge ein WM-Viertelfinale zu verpassen. Anders sind dann so Fehler wie zum Beispiel durch Kai Wissmann vor dem 0:2 gar nicht zu erklären. Da ist die Verunsicherung schon da. DEB-Sportvorstand Christian Künast hat nach dem Spiel gesagt, dieses erste Gegentor, das hat dazu geführt, dass das Kartenhaus zusammengebrochen ist. Das sei manchmal so. Aber die Frage ist natürlich, warum ist das so? Ich finde, in einigen Phasen der Spiele bislang hat sicherlich auch das Glück gefehlt. Aber in den anderen Phasen eben definitiv auch die letzte Überzeugung im eigenen Spiel.
1: Also Mentalität ist ein Thema, aber was fehlt der Mannschaft denn ganz grundsätzlich in diesem Turnier?
0: Ja, so ein wenig die Leichtigkeit und damit auch die Lockerheit im Abschluss vor dem gegnerischen Tor. Die Mannschaft hat erst 2 Tore geschossen in 3 Spielen. Das ist natürlich viel zu wenig. Offensiv ist das alles so ein bisschen ausrechenbar, vielleicht ein bisschen bieder. Da fehlt auf jeden Fall eine Prise Kreativität. Und in dem Zusammenhang muss man dann auch über die Kaderzusammenstellung sprechen, denn Bundestrainer Harold Kreis hat kurz vor WM-Beginn auf einen Kreativspieler wie Dominik Bock von den Kölner Haien verzichtet. Der würde der Mannschaft jetzt definitiv gut tun, auch in Überzahl. Das steht wahrscheinlich außer Frage. Auch Unterzahl funktioniert noch nicht so richtig, also es gibt schon einige Baustellen.
1: Morgen Abend wartet mit den USA der Weltmeister und Olympiasieger. Das klingt fast aussichtslos. Ist es das denn?
0: Nee, glaube ich nicht. Ich glaube, es besteht schon eine Chance, denn auch die USA haben bislang noch nicht überzeugt, haben deutlich gegen die Schweiz und gegen Finnland verloren. Team USA bekommt jetzt allerdings Unterstützung. Matt Tkachuk, Olympiasieger von Mailand, von den Florida Panthers, wird zum Team dazustoßen, ist dann der einzige Olympiasieger im Kader. Es wird natürlich der USA gut tun, macht die Aufgabe für das deutsche Team nicht leichter, aber es geht für Deutschland jetzt darum, dieses Spiel zu gewinnen. Die Hoffnung ist auch noch da. Und es würde natürlich mal helfen, wenn die deutsche Mannschaft mal in Führung gehen würde, dann kommt vielleicht auch diese Überzeugung wieder zurück.
1: Also zarte Hoffnung gibt es noch. Konstantin Klostermann, vielen Dank in die Schweiz. Ja, nun zum Fußball. In der englischen Premier League steht der FC Arsenal kurz vor dem Meistertitel. Am Montagabend schlagen die Gunners den FC Burnley durch den Treffer von Nationalspieler Kai Havertz in der 37. Minute mit 1:0. Und Arsenal könnte schon heute auf der Couch Meister werden, nämlich dann, wenn Verfolger Manchester City am Abend bei Bournemouth nicht gewinnt. Parallel dazu sorgt eine Personalie bei den Sky Blues für Schlagzeilen, denn laut englischen Medienberichten steht Trainer Pep Guardiola nach 10 Jahren in Manchester vor dem Rücktritt. Sein Vertrag bei City läuft eigentlich noch bis 2027. Ja, und vom Fußball jetzt zur Basketball-Bundesliga. Hier laufen aktuell die Playoff-Viertelfinals. Bamberg führt durch den erneuten Sieg gegen Ulm in der Best-of-Five-Serie jetzt mit 2:0. Außerdem gleicht Bonn nach der Niederlage zum Auftakt gegen Würzburg durch einen 88:81 Heimsieg wieder aus. Topscorer für die Bonner ist Joel Aminu mit 16 Punkten. Und das war's vom Sport im MIMA für heute. Rüber zu dir, Miriam.
2: Danke, Marvin. Und wir bleiben sportlich. Jetzt geht es ins Wasser, in die Themse. Und wenn Sie vielleicht denken, das ist vielleicht nicht ganz so appetitlich, im Fluss zu baden in London. Nee. Ralf Pancheck über ungetrübten Badespaß in der Themse.
3: Man kann sie wagemutig nennen, verrückt oder einfach nur abgehärtet. Egal, sie freuen sich. Endlich dürfen sie, ganz offiziell und nach Jahrzehnten wieder, in Londons Themse schwimmen gehen. Wir sind absolut begeistert, dass wir diese offizielle Badestelle endlich haben. Das ist etwas, was wir uns schon so lange gewünscht haben. Es sieht idyllisch aus an dieser Stelle der Themse am grünen Südwestrand Londons. Allerdings hat der Fluss hier bereits die ganze Metropole durchquert. Reichlich dunkel das Flusswasser. Offizielle Stellen wollen hier jetzt wöchentlich die Wasserqualität testen. Auf diesem Weg will London mehr Lebensqualität schaffen und kontrolliertes Baden sicherer machen. Das Ergebnis langer, harter Überzeugungsarbeit einiger weniger. Wir als Gruppe, die Blaumützenschwimmer, haben uns vor 5 Jahren gegründet im Corona-Lockdown, als die Schwimmbäder geschlossen waren. Wir sind seitdem immer mehr geworden, verbunden, weil wir das Schwimmen in der Natur lieben. Schwimmen in der Themse, was früher normal war, galt Jahrzehnte als bedenklich. Vor allem, weil die Kanalisation Londons zu großen Teilen uralt ist. Besonders bei Regen kam so manches ungeklärt ins Wasser, was gesundheitlich schwer verdaulich war. Der Fluss erhielt den Beinamen The Great Stink, der große Gestank, und galt als biologisch tot. Und heute wirklich keine Bedenken, wieder ins Wasser zu steigen?

0: in der Themse. So, und jetzt haben wir ein Bild für Sie. Auch wenn es jetzt nicht ganz so sonnig ist, kann es durchaus ziemlich gelb sein im Raps. Ne? Da hast du einen Vogel mitgebracht.
1: Ja, sehr sonnig. Und das schauen wir uns mal an. Ja, ein wunderbares Bild von der Wiesenschafsstelze. Wunderbar festgehalten hier in der Mitte. Vorne unscharf, hinten unscharf, dazwischen. Da ist das Vögelchen. Tolles Bild von Sebastian Rudolph. Wenn Sie sowas haben, unbedingt her damit. Dann packen wir es hier drauf. Und es ist wirklich fantastisch, muss ich sagen. Wir blicken auch auf die Aussichten. Und da ist auch eine Menge Gelb dabei in unserer Animation. Und zwar auch Orange natürlich. Das bedeutet, es wird warm. Dieses Hoch hier wandert allmählich in unsere Richtung und sorgt für einen ordentlichen Temperaturanstieg. Wir werden die 30-Grad-Marke zum Wochenende locker knacken. An einigen Orten jedenfalls wird es fast überall warm mit 25 Grad. Das ist dann ein Sommertag zum Wochenende, vor allem am Samstag. Schauen wir auf die aktuelle Situation, denn noch ist nichts warm, muss man sagen. Zumindest nicht so warm. Höchstens hier im Osten Europas, aber das ist weit weg. Wir schauen nämlich nach Westen. Hier von dort kommen nämlich die Wolken. Von dort kommt die Luftmasse. Dementsprechend ist in diesen Wolken auch der Regen drin, der uns allmählich dann erreicht. Und hier sehen Sie auch nochmal das Hoch. Das ist nämlich schon da, was dann zum Wochenende die Wärme bringt. Blick auf die aktuelle Situation. Und da sehen Sie nicht nur im Westen den Regen, der reinzieht. Es sind jetzt auch Schauer und Gewitter in der Mitte unterwegs. Die verlagern sich langsam ostwärts. Ja, und sehen schon, einige sind hier unterwegs, auch im Süden. Aber viele Bereiche, wo es noch viel Sonnenschein gibt, alles in Grün ist eben sonnig. Temperaturmäßig liegen wir bei 21 Grad, zum Beispiel im Osten oder in Bayern 14 Grad ganz im Westen. Der Blick auf die Nacht. Dieser Regen, der im Westen aufzieht, bleibt und verlagert sich weiter in die Mitte. Im Osten bleibt es trocken. Die Temperaturen sinken auf 7 Grad in den östlichen Landesteilen, 12 Grad Richtung Niederrhein zum Beispiel. Und morgen, da geht es ziemlich zur Sache. Weitere Schauer und Gewitter sind unterwegs. Fast im gesamten Land. Das verlagert sich einmal ostwärts. Also da ist richtig Musik drin beim Wetter. Und die Temperaturen dazu Maximalwerte von 22 Grad im Osten oder am Oberrhein, aber oft über der 15-Grad-Marke. Das ist schon recht warm, kann man sagen. 17 Grad ganz im Norden zum Beispiel. Aber warm und wärmer und vor allem heiß. Das sind die Aussichten. Donnerstag bis 25 Grad im Osten hier, vor allem mit letztem Regen, der abzieht. Freitag bis 29 Grad, Samstag bis 32 Grad und dann dehnt sich die Wärme über das ganze Land aus. Und wenn Sie sich das hier anschauen, für Freiburg im Breisgau, da kratzen wir immer etwas über der 30-Grad-Marke. Und das hier sieht zumindest für Freiburg schon mal nach einer Hitzewelle aus.
0: Ja, und das war das ZDF-Mittagsmagazin an diesem Dienstag. Hoffentlich morgen wieder ab kurz vor 12. Machen Sie es gut.
2: Tschüss.
1: Tschüss.
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7: Guten Tag, willkommen zur Tagesschau. Wer einen Neuwagen kaufen will, kann von heute an auf Unterstützung vom Staat hoffen, sofern er auf einen elektrischen Antrieb setzt. So gibt es Zuschüsse beim Kauf oder beim Leasing von neuen E-Autos und bestimmten Plug-in-Hybriden. Zwischen 1.500 und 6.000 Euro sind möglich.

0: durchschnittlich, außer man verdient überdurchschnittlich gut. Die Grenze liegt für Ledige bei einem Jahreseinkommen von 80.000 Euro, bei Ehepaaren und Familien leicht höher.
1: Heidi Roth fährt heute ein E-Auto-Probe. Im Herbst läuft das Leasing ihres alten Elektrofahrzeugs aus und sie braucht dann ein neues. Mit ihrem geringen Einkommen kann sie die neue E-Auto-Prämie beantragen, sagt Roth. Für sie ein klarer Kaufanreiz.
2: Die Prämie ist natürlich, finde ich, schon wichtig zur Entscheidung des E-Autos, weil das E-Auto ja auch teurer ist wie ein normales Auto.
1: In Berlin gibt der Umweltminister den Startschuss. Wer einen Plug-in-Hybrid oder ein E-Auto auf sich zulässt, kann jetzt die Prämie digital beantragen, auch rückwirkend ab Januar. Vor allem Familien mit geringem oder niedrigem Einkommen sollen profitieren.
3: Das macht allerdings eine Prüfung des Haushaltseinkommens erforderlich. Dennoch haben wir meines Erachtens sehr schlankes, einschubiges Verfahren hinbekommen, voll digitalisiert.
1: Käufer können nur selbst den Antrag stellen, mit digitalem Personalausweis und Einkommenssteuer nachweisen. Autohändler Gerd Krug kann dabei nicht unterstützen. Außerdem müssen seine Kunden das Fördergeld erstmal vorstrecken. Für Menschen mit niedrigem Einkommen eine finanzielle Herausforderung, findet Krug.
4: Da ist dann eben die Frage, wenn das der Kunde eben in Vorleistung geht mit 4.000, 5.000 oder 6.000 Euro, das ist für viele natürlich auch ein Hemmnis.
1: Heidi Roth möchte ein E-Auto kaufen. Deshalb hofft sie, dass die Prämie nach einem Antrag dann auch schnell kommt.
0: Es sind schwierige Zeiten für die schwarz-rote Koalition. Union und SPD planen große Reformprojekte bei Krankenversicherung, Rente und Steuern. Doch die Vorstellungen der Koalitionäre liegen zum Teil noch weit auseinander. In dieser Situation besucht Bundeskanzler Merz heute die Abgeordneten der SPD-Fraktion. Es ist der erste Besuch von Merz beim Koalitionspartner seit seiner Wahl zum Bundeskanzler vor einem Jahr. Und Moritz Rödle ist für uns vor Ort in Berlin. Was kann denn dieser Besuch im Idealfall bringen?
5: Ja, idealerweise sorgt er für mehr Vertrauen zwischen Union und SPD. Sorgt dafür, dass man wieder konstruktiver, wieder besser zusammenarbeitet in dieser Koalition. Ich weiß aber nicht, ob man so idealtypisch noch denkt in dieser Koalition. Wahrscheinlich ist es eher so, dass man froh ist, wenn das Ganze heute unfallfrei über die Bühne geht, wenn also der Kanzler in seiner kurzen Rede und in den anschließenden Befragungen mit den Abgeordneten nicht in irgendeinem Nebensatz irgendetwas sagt, was die SPD-Abgeordneten dann wieder gegen ihn aufbringen könnte. Also ideal, heute mehr Vertrauen wieder schaffen, mehr bessere Zusammenarbeit, konstruktiv wieder in dieser Koalition zusammenarbeiten. Aber man ist froh, wenn das Ganze heute ohne Unfälle vonstatten geht.
0: Moritz Rödle, vielen Dank. In Straßburg ist heute zum ersten Mal der Europäische Verdienstorden verliehen worden. Mit der Auszeichnung werden Menschen gewürdigt, die sich besonders für die Verteidigung der europäischen Grundwerte und den Zusammenhalt in der EU eingesetzt haben. Altkanzlerin Merkel erhielt bei dem heutigen Festakt im Europäischen Parlament die höchste Auszeichnung des Ordens. Damit wurden neben ihr auch der ukrainische Präsident Zelensky und der frühere polnische Präsident Wałęsa geehrt. Wenige Tage nach US-Präsident Trump reist nun Russlands Präsident Putin zu einem zweitägigen Staatsbesuch nach China. Er wird im Tagesverlauf in Peking erwartet. Für morgen sind Gespräche mit Staatschef Xi geplant, insbesondere über wirtschaftliche Fragen und den Ausbau der strategischen Partnerschaft. Kurz vor seiner Abreise lobte Putin in einer Videoansprache die engen Beziehungen zwischen beiden Ländern. Sie hätten ein wahrhaft beispielloses Niveau erreicht. Marie von Mallinckrodt in Peking. Große Worte. Wie steht es denn um das Verhältnis Russland-China im Augenblick?
6: Naja, ich denke, man kann auf jeden Fall sagen, dass es eine enge Partnerschaft ist, wenn auch Russland mehr und mehr zum Juniorpartner geworden ist. China ist der größte Kunde von Gas und Öl, der größte Abnehmer. Russland braucht das letztlich dann eben auch finanziell für den Angriffskrieg in der Ukraine. Und China wiederum braucht Russland als engen Partner für sein langfristiges Ziel, das nämlich ist, die von den USA dominierte Weltordnung letztlich neu zu definieren. Die beiden planen auch morgen das 25-jährige Bestehen eines Freundschaftsvertrags zu feiern. Also alles in allem eine nach wie vor enge Partnerschaft.
0: Stichwort USA. Auffällig ist ja, gerade war Trump noch zu Besuch, kurz darauf jetzt Putin. Wie ist das einzuordnen?
6: Also ich denke, man kann das irgendwie aus Sicht der beiden, Putin und Xi, eine Art glücklichen Zufall nennen. Geplant war es nämlich nicht, das Treffen jetzt, das morgen stattfindet, stand schon länger fest. Aber es ist für beide von Vorteil. Russland kann der Welt in seiner Situation zeigen, wir haben einen mächtigen Unterstützer. Und China wiederum, das hören wir hier von den Staatsmedien jetzt am laufenden Band, positioniert sich eben als eine starke Weltmacht. Da titeln dann die Staatsmedien, Peking ist zum Zentrum der Weltdiplomatie geworden. Also letztlich profitieren beide von dieser zeitlichen Nähe dieser beiden Treffen.
0: Marie von Manninkraut, vielen Dank nach Peking. Die Behörden in der kalifornischen Großstadt San Diego stufen es als Hassverbrechen ein. Bei einem Angriff auf ein islamisches Gemeindezentrum mit einer Moschee sind 3 Menschen erschossen worden. Die beiden 17- und 19-jährigen mutmaßlichen Täter sollen sich laut Polizei anschließend selbst getötet haben. Über das Motiv der Verdächtigen ist noch nichts bekannt. An den Ermittlungen ist auch die Bundespolizei FBI beteiligt. In der Innenstadt von Görlitz ist am Abend ein Wohnhaus aus der Gründerzeit eingestürzt. 3 Menschen gelten derzeit als vermisst. Sie werden unter den Trümmern vermutet. Die Suche nach ihnen dauert noch an. Auch Spürhunde sind im Einsatz. Als Ursache für den Einsturz vermutet die Polizei eine Gasexplosion. Die Einsturzstelle ist weiträumig abgesperrt. Der deutsche Film- und Fernsehschauspieler Alexander Held ist tot. Wie jetzt bekannt wurde, starb er bereits am Dienstag vor einer Woche nach kurzer Krankheit. Held begann seine Karriere am Theater, beeindruckte dann aber vor allem mit Auftritten im Kino und Fernsehen. Er spielte Rollen im Tatort und in Filmproduktionen wie etwa Der Untergang und Der Schuh des Manitou. Held lebte zuletzt in Österreich. Er wurde 67 Jahre alt. Zum Sport. Manuel Neuer soll offenbar zur Weltmeisterschaft ins Tor der Nationalelf zurückkehren. Das berichten mehrere deutsche Medien übereinstimmend. Bundestrainer Nagelsmann habe bereits seine bisherige Nummer 1, Oliver Baumann von der TSG Hoffenheim, darüber informiert. Bayern-Keeper Neuer war 2024 nach der Europameisterschaft aus der Nationalmannschaft zurückgetreten.
7: Der Dienstagnachmittag, herzlich willkommen hier bei Tagesschau 24. Erst wenige Tage ist es her, dass US-Präsident Trump in Peking empfangen wurde. Nun reist Russlands Präsident Putin zu einem 2-tägigen Staatsbesuch nach China auf Einladung von Staatschef Xi Jinping. Nach Angaben des Kreml soll es bei den Gesprächen um einen Ausbau der strategischen Partnerschaft beider Länder gehen. Wirtschaftliche Fragen sollen dabei im Vordergrund stehen. Themen dürfen aber auch der Iran-Krieg und der russische Angriffskrieg gegen die Ukraine sein. China pflegt ja trotz der westlichen Sanktionen gegen Moskau enge wirtschaftliche Beziehungen zu Russland und ist nach wie vor ein wichtiger Abnehmer russischer Energieträger wie Öl und Gas. Damit zu Marie von Malinkrott in Peking. Im Vergleich zum Besuch von Donald Trump, wie läuft denn das Treffen mit Putin ab? Kannst du mich schon hören, Marie?
6: Und ich glaube,
7: wir haben jetzt ein technisches Problem und Marie hört uns nicht. Marie von Malinkrott in Peking, kannst du mich hören? Ich glaube. Und damit zum Sport hier bei Tagesschau 24. Seit Wochen wurde darüber spekuliert, jetzt könnte das Rätselraten um Torhüter Manuel Neuer ein Ende haben. Berichten mehrerer Medien zufolge hat Bundestrainer Julian Nagelsmann Torwart Oliver Baumann darüber informiert, dass Neuer als Nummer 1 zur Fußball-WM mitfährt. Neuer war nach 124 Länderspielen im Jahr 2024 aus der deutschen Nationalmannschaft zurückgetreten. In den vergangenen Monaten wurden aber immer wieder Gerüchte über ein mögliches Comeback des heute 40-jährigen Weltmeisters bekannt für die WM in den USA, in Mexiko und in Kanada. Für Neuer wäre es die 5. WM-Teilnahme. Den 26-köpfigen Kader wird Bundestrainer Nagelsmann offiziell am Donnerstag bekannt geben. Ja, die WM wirft also schon so langsam ihre Schatten voraus. In 3,5 Wochen geht's ja los in den USA, in Kanada und Mexiko. Gestern hat Brasiliens Nationaltrainer Carlo Ancelotti schon bei seiner Kadernominierung

0: für eine kleine Überraschung gesorgt. Mit dabei sein wird auch Neymar. 34 Jahre ist er inzwischen alt. 2023 hat er zuletzt für Brasilien gespielt. Der Superstar ist also wieder mit am Start. Und wir kommen zum Eishockey. Bei der WM in der Schweiz, da läuft es ja gar nicht gut für die deutsche Eishockey-Nationalmannschaft. Gestern gab es die dritte Niederlage im dritten Spiel. Gegen den Gastgeber, die Schweiz, musste sich die DEB-Auswahl am Ende mit 1:6 geschlagen geben. Und jetzt kommt als nächster Gegner auch noch Titelverteidiger und Olympiasieger USA. Der Frust nach dem Spiel gestern musste also schnell wieder vergessen werden.
1: Es ist zum Verzweifeln, kommt aber nicht überraschend. Der Bundestrainer wirkt zwar ratlos, bleibt trotz der dritten Niederlage in Folge, aber optimistisch.
2: Warum sollte kein Feuer brennen? Das ist ja nicht das erste Mal, dass ich in der Situation stehe. Und wir haben immer noch das nächste Spiel. Wir sind ja immer noch im Rennen. Dass wir im Moment nicht da stehen, wo wir stehen wollen, ist, glaube ich, allen klar. Aber wir sind noch im Rennen.
1: Allerdings mit großem Abstand zu den eigenen Ansprüchen. Das 1:6 war eine gehörige Abreibung. Die Schweizer gingen in eigener Unterzahl durch Malgin in Führung. Danach wurde die deutsche Fehlerkette immer länger. Kai Wissmann stolpert, dann geht's ganz fix. André Ghetto nimmt Maß 2:0. Die Schweiz hat alles im Griff, erhöht durch Bergi auf 3:0. Spätestens da war allen klar, wer hier Chef auf dem Eis ist. Zwei weitere Treffer machten das 0:5 Albtraumdrittel für Deutschland perfekt. Morgen gegen Olympiasieger und Titelverteidiger USA braucht es eine erhebliche Leistungssteigerung.
3: Weil sonst, glaube ich, können wir jetzt schon nach Hause fahren. Trotzdem sehr, sehr bitterer Moment. Man hat sich viel vorgenommen, aber es liegt in der eigenen Hand, die Dinge jetzt richtig zu machen.
1: Dass Freddy Tiffels in seinem 100. Länderspiel dann doch noch ein Tor gelang, war nicht mehr als eine Randerscheinung. Deutschlands Auftritt war ein weiterer Rückschritt, nicht nur im Turnier. Das WM-Viertelfinale rückt in weite Ferne.
0: Ja, völlig anders dagegen die Gefühlswelt im Saarland bei den Elversbergern. Nach dem Aufstieg in die Fußball-Bundesliga kommt das Dorf quasi gar nicht mehr aus dem Feiern raus. Gestern durften sich die Spieler im goldenen Buch der Gemeinde eintragen. Aber gleichzeitig zu der Riesenfreude starten nun natürlich auch schon die Planungen. Denn es muss noch einiges passieren, damit Elversberg überhaupt erstligareif wird.
4: So kann man mal durchstarten am Tag nach der Sensation. Fans und Team sind jetzt erstklassig und das zieht natürlich so einiges nach sich für den nun kleinsten Bundesliga-Standort der Geschichte. Vor allem in Sachen Spielstätte.
5: Das Stadion ist auch für die erste Liga lizenziert. Es gibt dann auch die ein oder anderen Optimierungen, die man machen muss. Aber das sind alles lösbare Themen, wie zum Beispiel die Kameraposition.
6: Zunächst einmal wird die Nordtribüne aufgebaut, sodass wir dann 15.000 Zuschauer haben. Und wir müssen unbedingt Parkplätze haben und die Sicherheit an der L112. Muss jetzt endlich gewährleistet werden, denn Radfahrer, Fußgänger und der Individualverkehr auf der Straße, das funktioniert.
4: Kein Bahnhof, kaum Parkplätze, ungeklärte Verkehrsführung. Die Gemeinde muss ran, auch was das Lenken der Fanströme angeht. Und wo sollen die Gäste eigentlich übernachten?
6: Wir wären froh, wenn es Investoren gäbe, die hier ein Hotel errichten würden oder Gastronomie ausbauen würden. Im Moment ist das nicht in Sicht. Also wir haben noch keine Anfragen dahingehend. Aber wie gesagt, jetzt gehören wir zu den 18 Bundesligastädten. Vielleicht wird der ein oder andere Investor auf uns aufmerksam.
4: Ja, die Erstliga-Zugehörigkeit, sie bringt so manche Aufgabe mit sich. Sie werden es angehen in Spiesen-Elversberg, aber erst nach den Partytagen. Und das zu Recht.
0: Und wir kommen damit zum Basketball. Aktuell laufen die Viertelfinal-Playoffs in der deutschen Basketball-Bundesliga. Im Spiel Nummer 2 der Best-of-Five-Serie setzte sich Bonn mit 88:81 gegen Würzburg durch. Im ersten Spiel gewann noch Würzburg. Nun glich Bonn also in der Serie zum 1:1 aus.
7: Erleichterter Jubel bei den Baskets Bonn. In den Playoffs der Basketball-Bundesliga gleichen die Bonner durch ein 88:81 gegen Würzburg die Serie aus. Die in Magenta spielenden Bonner legen direkt zauberhaft los. Grayson Murphy findet Mike Kessens unter dem Korb artistisch. Aber die Würzburger, die das erste Spiel am Samstag noch gewonnen hatten, lassen sich bis zur Pause nicht abschütteln. Im Gegenteil, Markus K. kann auf 41:43 stellen. Bonn geht mit einem Rückstand in die Halbzeit. Und es bleibt bis ins vierte Viertel ein enges Spiel. Aber dann kommt er, der Auftritt.

0: Tritt von Jeff Garrett. Wunderbar artistisch seziert er die Würzburger Defensive förmlich, zieht dabei sogar noch das Foul und läutet einen fulminanten Endspurt seiner Mannschaft ein. Bonn gewinnt das zweite Spiel der Serie. Um das Halbfinale zu erreichen, braucht ein Team 3 Siege.
1: Und im Viertelfinalduell Bamberg gegen Ulm haben sich die Bamberger mit 90-87 durchgesetzt. Die Mannschaft von Erfolgstrainer Anton Gabel führt damit in der Best-of-Five-Serie mit 2-0. Sie können nun mit einem Sieg am Samstag im Spiel 3 in Ulm, also den Einzug ins Halbfinale, klar machen. Vorjahresfinalist Ulm droht dagegen das Aus im Viertelfinale. Erst vor wenigen Tagen wurde US-Präsident Trump in Peking empfangen. Nun reist Russlands Präsident Putin zu einem zweitägigen Staatsbesuch nach China. Das Ganze auf Einladung von Staatschef Xi Jinping. Nach Angaben des Kreml soll es bei den Gesprächen um einen Ausbau der strategischen Partnerschaft beider Länder gehen. Wirtschaftliche Fragen sollen dabei im Vordergrund stehen. Themen dürften aber auch der Iran-Krieg und der russische Angriffskrieg gegen die Ukraine sein. China pflegt ja trotz der westlichen Sanktionen gegen Moskau enge wirtschaftliche Beziehungen zu Russland und ist auch nach wie vor ein wichtiger Abnehmer russischer Energieträger wie Öl und Gas. Marie von Malingrott in Peking. Ja, im Vergleich zum Besuch von Donald Trump, wie läuft das Treffen mit Wladimir Putin ab?
2: Ich denke mal, es wird sicherlich ähnlich feierlich sein, wenn auch vielleicht nicht ganz so pompös. Putin wird im staatlichen Gästehaus wohnen. Das ist ganz in der Nähe von Chongnanhai. Das ist der Regierungs- und Wohnsitz von Xi. Trump hat im Hotel gewohnt. Letztlich aber muss man sagen, dass Putin und Xi sich ja auch öfters treffen. Putin war zuletzt zur großen Militärparade mit vielen sehr pompösen Bildern in Peking. Und wenn es jetzt nicht sozusagen in so einer besonderen Zeit stattfinden würde, könnte man fast sagen, es ist für die beiden ein normales Arbeitstreffen.
1: Aber nicht ganz normal ist ja die Reihenfolge. Erst Trump, jetzt Putin. Zumindest spannend. Wie würdest du das einordnen?
2: Also ich würde das so einordnen, man kann das vielleicht als glücklichen Zufall beschreiben, denn geplant war es so tatsächlich nach Aussagen von beiden Seiten nicht. Es war schon sehr viel länger geplant, noch zu einem Zeitpunkt, als Trump eigentlich auch schon mal viel früher kommen wollte. Aber es ist eben durchaus für beide Seiten auch von Vorteil, weil Putin kann der Welt zeigen, man hat eben einen mächtigen Unterstützer, die zweitgrößte Volkswirtschaft der Welt. Und auf der anderen Seite hat China auch ein Interesse daran, eben ja mit seinen langfristigen Ambitionen gewissermaßen als Gegenspieler der USA auch die von den USA dominierte Weltordnung umzugestalten, eben der Welt zu zeigen. Man ist Zentrum, Peking ist Zentrum der Weltdiplomatie, so haben es zumindest die Staatsmedien getitelt. Also es kommt beiden Seiten sicher nicht ungelegen und sendet ja auch eine relativ klare Botschaft. Jetzt müssen wir abwarten, was dann eben morgen da tatsächlich genau besprochen wird. Aber ich denke mal, man kann ganz sicher davon ausgehen, dass es darum geht, eben einfach noch mal zu manifestieren, wie eng die Zusammenarbeit ist auf wirtschaftlicher Ebene, aber letztlich auch auf geopolitischer Ebene.
1: Zwei sehr mächtige Männer, begegnen sich Xi und Putin dann auf Augenhöhe?
2: Also ich denke mal, dass man mittlerweile schon eher davon sprechen kann, dass Russland Juniorpartner ist in dieser Beziehung, in dieser engen Freundschaft, wie es beide auch immer wieder nennen. Letztlich, weil Russland einfach auch abhängig ist von China. China ist der größte Abnehmer von Gas und Öl. Diese Tatsache hilft letztendlich auch Putin, den Krieg zu finanzieren, den Angriffskrieg gegen die Ukraine. Und China wiederum freut sich über eben einen engen Partner als Gegenspieler zu den USA.
1: Was könnten die beiden jetzt konkret vereinbaren?
2: Also auf dem sehr dünnen Programm, das

0: wir bislang haben sehen können, steht, dass mehrere Abkommen vereinbart werden sollen. Im Interesse Russlands steht ganz sicherlich eben über den Ausbau einer Gaspipeline zu sprechen. Da gibt es bislang eigentlich nur mündliche Vereinbarungen. Da erhofft sich Russland sicherlich, dass das vorangeht, damit in Moskau wieder mehr Geld in die Kasse kommt. Dann geht es auch um viele Themen aus dem Soft-Power-Bereich. Da geht es um Austauschprogramme auf gesellschaftlicher Ebene, Studentenaustauschprogramme. Es geht aber auch für China darum, dass man vielleicht über die ein oder anderen wirtschaftlichen Handelsaspekt sprechen möchte. China liefert viele Dual-Use-Güter, die auch militärisch genutzt werden können, nach Russland, wie auch viele andere Produkte auch. Also die Themenbreite ist relativ groß, und ich kann mir auch vorstellen, dass diese beiden doch sehr engen Partner vielleicht auch konkreter ins Gespräch gehen, als wir das haben beobachten können bei dem Trump-Besuch, bei dem am Ende ja letztlich dann auch nur der US-Präsident konkrete Details hat verlautbaren lassen und man eigentlich gar nicht so genau weiß, was da jetzt bei rumgekommen ist. Auf jeden Fall nicht viel mit Substanz, aber da wird man morgen vielleicht ein paar konkretere Aspekte hören.
1: Bei allen Diskussionen und möglichen Handelsabkommen, wie wird sich China dann aber gegenüber Putin zum Ukraine-Krieg positionieren?
0: Erst einmal denke ich, das wird ganz sicher Thema sein, weil auch Putin ein Interesse hat, ob der große Unterstützer China noch so an seiner Seite steht, weil er ihn einfach braucht. Und China wiederum hat im Grunde genommen letztlich ein bisschen auch wie im Iran-Krieg überhaupt kein Interesse daran, sich zu offensichtlich da auf eine Seite zu schlagen nach außen hin. Das auf der einen Seite, und auf der anderen Seite hat China auch kein Interesse, dass Putin diesen Krieg verliert, weil Putin nämlich mit diesem Krieg den Westen und die USA beschäftigt hält und das wiederum den Machthabern hier in Peking die Möglichkeit bietet, vieles der langfristigen Pläne, teilweise vielleicht auch ein bisschen unbeobachteter als sonst, eben einfach fortzusetzen. Deswegen denke ich, wird man da wenig Konkretes hören. Sprechen werden die beiden ganz sicher darüber.
1: Marie von Malligrod, vielen Dank für diese Informationen und Einschätzung nach Peking. Zeit für das Update hier bei Tagesschau 24 mit dem Blick auf einige der wichtigsten Themen dieses Tages. Und zwar mit meiner Kollegin Anina Pomerenke in der Tagesschau-Redaktion. Schauen wir zuerst mal auf den Ebola-Ausbruch in Zentralafrika. Der Generaldirektor der Weltgesundheitsorganisation WHO, der hat dazu heute in Genf ein Update gegeben. Ja, wie ist denn der aktuelle Stand jetzt?
2: Ja, die WHO zeigt sich sehr besorgt über die Schnelligkeit, mit der sich dieses Ebola-Virus jetzt gerade ausbreitet, eben auch über die Grenzen hinweg. Der Blick auf die neuesten Zahlen. Mittlerweile geht die WHO von mehr als 131 Toten und mehr als 500 Infizierten aus, eben nicht nur im Kongo, auch im Nachbarland Uganda. Dort wurde bereits ein großes Fest, was jetzt am 3. Juni stattfinden würde, das Fest der Märtyrer, abgesagt, damit dies nicht noch möglicherweise zum Superspreader-Event mutiert. Also insgesamt große Sorgen über das Ausmaß des aktuellen Ebola-Ausbruches. Neu ist außerdem die Information, dass ein infizierter US-Bürger nach Deutschland kommt, um hier behandelt zu werden. Die USA hatten dort wohl um Hilfe gebeten. Deutschland habe eben ein entsprechendes Expertennetzwerk, so hieß es zur Begründung. Die Vorbereitungen würden getroffen. Weitere Details gab es aber heute nicht vom Bundesgesundheitsministerium. Außerdem sollen noch 6 weitere Menschen auf dem Weg nach Deutschland sein, die ebenfalls Kontakt mit dem Virus hatten. Wir können ja auch in das Statement vom WHO-Chef einmal kurz reinhören.
3: Diese Epidemie wird durch das Bundibugyo-Virus verursacht, eine Variante des Ebola-Virus, gegen das weder Impfstoffe noch Therapeutika zur Verfügung stehen. Da kein Impfstoff existiert, können die Länder zahlreiche andere Maßnahmen ergreifen, um die Ausbreitung dieses Virus einzudämmen und Leben zu retten, auch ohne medizinische Gegenmaßnahmen. Hierzu zählen unter anderem die Risikokommunikation und das Engagement der Bevölkerung.
2: Eine Expertengruppe soll heute auch über einen möglichen Impfstoff beraten. Da geht es eben auch um die Frage, ob der bisherige Impfstoff, der ja gegen das Zaire, diese Zaire-Variante auf dem Markt ist, ob der vielleicht doch einen gewissen, einen kleinen Schutz bietet. Tierversuche zeigen hier zumindest Anlass zum Optimismus. Ja, und es ist dann nun mal eine seltene und lebensbedrohliche Krankheit, die ja oft tödlich endet, insbesondere wenn sie eben komplett unbehandelt bleibt.
1: Wechseln wir zu unserem zweiten Thema in diesem Update, Anina, nach Deutschland, nach Görlitz in Sachsen. Denn da ist ja gestern Abend ein Mehrfamilienhaus eingestürzt. Rettungskräfte waren die ganze Nacht im Einsatz. Der Einsatz läuft auch nach wie vor. Es werden ja auch immer noch Menschen vermisst, oder?
2: Genau, aktuell werden noch 3 Menschen vermisst. Zunächst war man ja von 5 Vermissten ausgegangen. 2 Menschen, die dort wohl eine Ferienwohnung gebucht hatten in diesem eingestürzten Haus, sind dann aber später noch dort vor Ort aufgetaucht. Sie waren wohl also noch nicht im Haus. 3 Menschen werden unter diesen Trümmern des Gründerzeithauses also weiter gesucht. Die gesamten Bergungs- und Rettungsmaßnahmen sind wohl extrem schwierig. Was wir hören vor Ort, die Rettungskräfte müssen sozusagen jedes Brett, jeden Gegenstand einzeln anfassen. Hinzu kommt auch noch zumindest der Verdacht, es könne sich um ein Problem mit Gas handeln, also möglicherweise eine Gasexplosion. Auch das macht das Ganze natürlich schwierig. Auch dazu haben sich die Rettungskräfte heute bei einer Pressekonferenz noch einmal geäußert.
4: Bei diesem Trümmerfeld ist es halt so, dass darunter liegende Hohlräume durch schweres Gerät gegebenenfalls einstürzen können. Und die Fachmänner vom Technischen Hilfswerk sprechen einfach davon, dass in diesen Hohlräumen noch Leute bis zu 72 Stunden überleben können. Und an diese Maßnahme klammern wir uns und haben gesagt, das ist Vorrang. Deswegen haben wir also so viel wie möglich an Personal eingestellt, um die Trümmer mit der Hand wegzuräumen.
2: Ja, es waren dort auch mehrfach Rettungshunde im Einsatz, die auch teilweise angeschlagen hatten. Deswegen klammern sich die Rettungskräfte und alle Menschen vor Ort natürlich jetzt noch auf die Hoffnung, dass diese 3 Vermissten noch lebend gefunden werden. Soweit wir da informiert sind, handelt es sich um 2 junge Frauen, die Urlaub gemacht haben dort in der Stadt und einen Mann, der sich beruflich dort aufgehalten hat. Ja, und natürlich ist dann am Ende auch noch die große Frage, wie konnte das Ganze passieren? Und die Kriminalpolizei wird das natürlich ermitteln, sobald die Rettungskräfte ihren Einsatz dort abgeschlossen haben. Aber wie lange das jetzt noch dauert und wie lange sie dort noch weiter nach diesen Vermissten suchen werden, das war zur Stunde noch unklar.
1: Gegen 15.20 Uhr schalten wir hier bei Tagesschau 24 auch live nach Görlitz. Wir springen jetzt zu unserem dritten Thema in diesem Update. Anina, einmal im Jahr gibt es den Waldzustandsbericht. Und auch wenn es da nicht wirklich Grund zum Jubeln gibt, immerhin gibt es ja doch eine kleine positive Verbesserung.
2: Ja, denn der Zustand des Waldes hat sich, wenn auch wirklich nur leicht, etwas verbessert. Immer noch gilt nur jeder 5. Baum als gesund. Das bleibt also gleich im Bericht zum Vorjahr. Geschaut wird da immer auf den Zustand der Krone und demnach hat sich der Zustand bei Fichten, Buchen und Kiefern etwas verbessert. Schlecht steht es allerdings um die deutsche Eiche. Da sind nur noch etwa 13% gesund. Es gibt allerdings auch eine Verbesserung bei der Absterberate und die ist deutlich. Die ist nämlich gesunken von 0,89 auf 0,29%. Bundeslandwirtschaftsminister Rainer, der hat heute bei einer Pressekonferenz dazu natürlich auch noch mal Stellung genommen und unter anderem auch zum Schutz des Waldes aufgerufen.
5: Klar ist aber auch, der Wald hat sich bis heute nicht von den Dürrejahren vollständig erholt, eigentlich noch nicht erholt. Die Jahre 18 bis 20 wirken nach. Die Auswirkungen des Klimawandels stellen unsere Wälder nach wie vor großen Herausforderungen. Schlechter geht es nämlich zum Beispiel der Kiefer. Nur noch 13% der Kiefern sind gesund und ähnlich sieht es bei der Eiche auch bei der Eiche aus. Auch hier sind es nur noch 13%, die gesund sind.
2: Ja, große Kritik gibt es unter anderem von den Umweltverbänden WWF und NABU. Die fordern vom Minister, dass er sich mehr für den Waldschutz einsetzen solle, kritisieren unter anderem auch die Forstwirtschaft und auch forschende Experten machen sich große Sorgen, wie es mit dem Wald weitergeht, insbesondere wenn die Sommer immer trockener und immer heißer werden sollten, denn das würde den Wald dann langfristig eben wieder vor große Herausforderungen stellen.
1: Dankeschön für dieses Update, Anina.
2: Danke.
1: Einen schönen guten Tag. Hier ist die Tagesschau in 100 Sekunden. Förderprogramm für E-Autos startet. Ab heute können Privathaushalte die staatliche Prämie für den Kauf oder das Leasing eines Elektroautos oder eines Plug-in-Hybrides beantragen. Sie gilt rückwirkend für Neuwagen, die seit dem 1. Januar zugelassen wurden. Die Prämie reicht von 1.500 bis 6.000 Euro. Putin zu zweitägigem Besuch in Peking erwartet. Russland-Staatschef trifft dort seinen chinesischen Amtskollegen Xi. Nach Kreml-Angaben wollen beide Länder ihre Partnerschaft ausbauen. Im Vordergrund stehen demnach wirtschaftliche Fragen. China ist ein wichtiger Abnehmer von russischem Öl und Gas. Europäischer Verdienstorden für Angela Merkel. Die ehemalige Bundeskanzlerin erhielt die Auszeichnung bei einem Festakt im EU-Parlament in Straßburg. Neben ihr wurden auch der ukrainische Präsident Zelensky und Polens früherer Präsident Wałęsa geehrt. Die Auszeichnung würdigt Menschen, die sich besonders für den Zusammenhalt der EU eingesetzt haben. Trauer um Schauspieler Alexander Held. Er starb bereits am vergangenen Dienstag nach kurzer Krankheit im Alter von 67 Jahren. Held spielte unter anderem in der ZDF-Krimireihe München Mord und in Filmen wie Der Untergang und Der Schuh des Manitou. Neuer soll zur Fußball-WM ins Tor der deutschen Nationalelf zurückkehren. Das berichten mehrere Medien übereinstimmend. Bundestrainer Nagelsmann habe bereits seine bisherige Nummer 1, Oliver Baumann von der TSG Hoffenheim, darüber informiert. Bayern-Keeper Neuer war 2024 nach der Europameisterschaft aus der Nationalmannschaft zurückgetreten. Das Wetter. Morgen wechselhaft mit mehr Wolken als Sonne. Besonders am Nachmittag auch mal kräftigere Schauer und Gewitter. Höchstwerte 15 bis 23 Grad. Wer einen Neuwagen kaufen will, kann von heute an auf Unterstützung vom Staat hoffen, sofern er auf einen elektrischen Antrieb setzt. So gibt es Zuschüsse beim Kauf oder beim Leasing von neuen E-Autos und bestimmten Plug-in-Hybriden. Zwischen 1.500 und 6.000 Euro sind möglich, außer man verdient überdurchschnittlich gut. Die Grenze liegt für Ledige bei einem Jahreseinkommen von 80.000 Euro. Bei Ehepaaren und Familien liegt sie etwas höher.
6: Heidi Roth fährt heute ein E-Auto-Probe. Im Herbst läuft das Leasing ihres alten Elektrofahrzeugs aus und sie braucht dann ein neues. Mit ihrem geringen Einkommen kann sie die neue E-Auto-Prämie beantragen, sagt Roth. Für sie ein klarer Kaufanreiz.
7: Die Prämie ist natürlich, finde ich, schon wichtig zur Entscheidung des E-Autos, weil das E-Auto ja auch teurer ist wie ein normales Auto.
6: In Berlin gibt der Umweltminister den Startschuss. Wer einen Plug-in-Hybrid oder ein E-Auto auf sich zulässt, kann jetzt die Prämie digital beantragen, auch rückwirkend ab Januar. Vor allem Familien mit geringem oder niedrigem Einkommen sollen profitieren.
8: Das macht allerdings eine Prüfung des Haushaltseinkommens erforderlich. Dennoch haben wir meines Erachtens sehr schlankes, einschubiges Verfahren hinbekommen, voll digitalisiert.
6: Käufer können nur selbst den Antrag stellen, mit digitalem Personalausweis und Einkommenssteuer nachweisen. Autohändler Gerd Krug kann dabei nicht unterstützen. Außerdem müssen seine Kunden das Fördergeld erstmal vorstrecken. Für Menschen mit niedrigem Einkommen eine finanzielle Herausforderung, findet Krug.
9: Da ist dann eben die Frage, wenn das der Kunde eben in Vorleistung geht mit 4.000, 5.000 oder 6.000 Euro, das ist für viele natürlich auch ein Hemmnis.
6: Heidi Roth möchte ein E-Auto kaufen. Deshalb hofft sie, dass die Prämie nach einem Antrag dann auch schnell kommt.
1: Ja, wer jetzt die Prämie alles bekommen könnte, das hat meine Kollegin Sandra Ries unseren Korrespondenten Yannick Penz in Berlin gefragt.
10: Nein, die bekommt nicht jeder. Erstmal ist entscheidend, welches Auto gefördert werden soll. Es werden nämlich ausschließlich neue E-Autos und Plug-in-Hybride gefördert. Das heißt, wer sich ein gebrauchtes E-Auto zulegen möchte, der bekommt keine Förderung. Dann ist außerdem sehr entscheidend, wie viel Geld man verdient. Denn diese Förderung bekommen nur Menschen mit einem maximal zu versteuernden Jahreseinkommen von bis zu 80.000 Euro. Das heißt, es gibt eine soziale Staffelung. Das war der SPD vor allem in den Verhandlungen sehr wichtig, dass nicht jeder diese Prämie bekommt. Also auch Menschen, die das eigentlich gar nicht nötig haben, sondern vor allem kleine und mittlere Einkommen. Wichtig ist, es ist das zu versteuernde Jahreseinkommen. Das heißt, da gibt es ja immer noch Freibeträge und Sachen, die man bei der Steuer angeben kann. Und wenn man da dann als Privatperson nicht über 80.000 Euro kommt, dann kann man diese Prämie beantragen. Und auch wie hoch die Prämie ist, hängt dann vom eigenen Verdienst ab. Da sind von 1.500 Euro bis 6.000 Euro ist da alles möglich.
11: Also Menschen mit kleinen und mittleren Einkommen können sich angesprochen fühlen, die einen Neuwagen kaufen. Seit heute Morgen kann man die Prämie beantragen. Wie leicht oder wie kompliziert ist es denn, diesen Antrag zu stellen?
10: Also ich selbst habe es noch nicht versucht, von daher habe ich da keine persönliche Erfahrung. Aber das wurde hier gerade an einem großen Bildschirm gezeigt, wie das aussehen soll. Das funktioniert rein online. Da sind mehrere Schritte, die man dann durchlaufen muss. Man muss sich erstmal eine Bund-ID erstellen. Das wird gemacht, damit man auch nachweisen kann, dass man auch wirklich selber diesen Antrag stellt. Und dann muss man gewisse Dokumente einreichen. Das alles läuft online innerhalb weniger Schritte. Und die Dokumente, die man einreichen muss, sind zum Beispiel der Steuerbescheid, die letzten beide, oder auch der Kaufvertrag. Wichtig ist auch, der kann auch rückwirkend geltend gemacht werden, diese Prämie. Also bis zum 1. Januar diesen Jahres, wer sich da schon ein E-Auto gekauft hat, der hat vielleicht auch Anspruch auf diese Prämie und kann das jetzt beantragen.
11: Muss man sich denn jetzt beeilen, falls man plant, ein E-Auto zu kaufen und die Prämie mitnehmen will?
10: Nein, es kann natürlich theoretisch passieren, dass diese Förderung irgendwann ausläuft und dann gibt es die einfach nicht mehr. Das ist ja schon mal passiert, aber das Ministerium hat gerade noch mal deutlich gesagt, der Fördertopf ist gut gefüllt. 3 Milliarden Euro sind da drin und da hat die Regierung ausgerechnet, das würde ungefähr für 800.000 Autos reichen, die gefördert werden. Und da hat der Minister gerade auch noch mal gesagt, also bis 2029 sollte das eigentlich reichen. Also es muss jetzt niemand ganz schnell an den Computer rennen und ganz schnell diese Förderung beantragen. Da kann man sich wohl auch noch ein bisschen Zeit lassen.
11: Im Beitrag hieß es gerade, es könnte zu Verzögerungen kommen bei der Auszahlung. Welche Probleme für Kunden könnten da entstehen?
10: Na, das würde bedeuten, man muss ja erstmal in Vorleistung gehen. Man muss dieses Auto ja erstmal kaufen und dann muss man den Antrag stellen und dann muss man warten, bis man die Förderung bis zu 6.000 Euro auch wieder zurücküberwiesen bekommt. Und dann ist natürlich wichtig, wie lange dauert das denn? Wie lange dauert die Bearbeitung dieses Antrags? Das habe ich gerade auch gefragt, aber da wollte man mir nicht so wirklich eine Antwort drauf geben. 25 Menschen sind wohl im Amt hier beschäftigt, die diese Anträge dann jeden Tag abarbeiten. Aber ob das ein paar Tage dauert oder ein paar Wochen, oder wer schon mal Elterngeld beantragt, der weiß, das kann manchmal auch Monate dauern. Das wollte man mir hier noch nicht so wirklich sagen.
11: Die Nachfrage nach E-Autos ist ja gerade schon größer durch den Iran-Krieg und die hohen Spritpreise. Wird denn die Prämie zum Durchbruch führen für E-Autos auf deutschen Straßen?
10: Also sie wird sicherlich einen positiven Effekt haben, dass wir mehr E-Autos auf den Straßen sehen. Die Bundesregierung hat sich da ja große Ziele gesetzt, 15 Millionen E-Autos bis 2030 auf den Straßen. Die Prämie allein wird das wahrscheinlich nicht schaffen. Da gibt es Experten, die haben das ausgerechnet und sagen, selbst wenn man alle Förderungen jetzt sofort umsetzen würde, dann würde das wahrscheinlich so zu ungefähr 6% mehr E-Autos auf den Straßen führen. Das ist ein guter Anfang, aber ganz alleine wird die Prämie jetzt die Elektromobilitätswende auf den Straßen wahrscheinlich nicht schaffen.
11: Das sagt uns Jannik Penz in Berlin. Vielen Dank dafür.
1: Bundesgesundheitsministerin Wagen will noch im Mai ihre Pläne zur Pflegereform vorlegen, um die Finanznot der Kassen zu lindern. Aber die Kritik an den Plänen wird immer lauter. Nun warnt der Chef der DAK-Krankenkasse, die Pläne würden das Armutsrisiko für Pflegeheimbewohner verschärfen. Die DAK fordert einen Stopp der Reform.
12: Dass wir Menschen immer älter werden, ist eigentlich ein Grund zur Freude. Aber mit dem Alter steigt auch die Pflegebedürftigkeit. Das kostet Geld, zu viel Geld. Um das Problem anzugehen, plant die Ministerin unter anderem, die Einstufung in die Pflegegrade 1, 2 und 3 zu verschärfen, Zuschüsse zu Heimkosten langsamer zu steigern und die Beitragsbemessungsgrenze anzuheben. Damit würden Menschen mit höherem Einkommen stärker als bisher in die Pflegeversicherung einzahlen. Das soll insgesamt mehr Geld in die Kassen spülen. Dringend nötig, wenn der Eigenanteil der Pflegebedürftigen nicht steigen soll.
13: Wir haben im Moment im Heim durchschnittliche Eigenanteile von 3.400 Euro pro Monat im ersten Jahr. Das ist fast doppelt so viel wie die Eckrente etwa ist. Und das ist natürlich viel zu hoch.
12: Die meisten Menschen werden zu Hause gepflegt. Den Zugang gerade zu niedrigen Pflegestufen zu erschweren, verschlechtere die Versorgung. Verbände warnen davor, an Leistungen zulasten von Pflegebedürftigen oder Personal zu sparen.
13: Wir können nicht sparen. Wir können Menschen schlechter bezahlen in der Pflege. Das wollen wir auch nicht, weil wir dann auch niemanden finden, der die Pflege übernimmt. Ich glaube, wir müssen den Tatsachen ins Auge sehen. Pflege wird teurer und wir müssen Wege finden, das zu finanzieren.
12: Eine schwierige Aufgabe für die Ministerin. Ihre Pläne will sie nächste Woche vorstellen.
1: Die Wirtschaftsmeldungen hier bei Tagesschau 24. Schon zu Beginn des Jahres hatte Meta-Chef Zuckerberg ja angekündigt, dass er seinen Konzern umbauen will mit dem Fokus auf KI. Und in dem Zuge hatte er auch schon entsprechende Einsparungen angedeutet. Vor einigen Wochen dann teilte Meta seinen Mitarbeitern mit, dass 10% der Belegschaft entlassen werden sollen. Nun sollen morgen auch die entsprechenden Kündigungen ausgesprochen werden, meldet die Nachrichtenagentur Reuters. Mehr dazu von Anne-Kathrin Beck aus unserem Frankfurter Börsenstudio.
14: Jetzt weiß man es schwarz auf weiß. Der Nachrichtenagentur Reuters liegt dazu ein internes Schreiben vor. Und laut diesem Schreiben will der Facebook-Konzern Meta den betroffenen Mitarbeitern morgen, also am 20. Mai, die Kündigung erteilen. Jedem 10. Mitarbeiter soll demnach gekündigt werden. Das wären knapp 8.000 Stellen weltweit. Und außerdem sollen etwa 6.000 Stellen, die derzeit frei sind, nicht besetzt werden. Damit setzt Meta seinen Entlassungstrend fort. Schon in den vergangenen 4 Jahren hatte der Konzern immer wieder Stellen gestrichen. In Summe sind es inzwischen sogar knapp 40.000 Stellen, die in den vergangenen Jahren gestrichen wurden. Und dahinter steckt in erster Linie ein knallharter Sparkurs von dem Chef Mark Zuckerberg. Denn der braucht Geld, und zwar sehr viel Geld, für gigantische Investitionen in künstliche Intelligenz. Allein in diesem Jahr will Meta rund 120 Milliarden Dollar nur in die Weiterentwicklung und Forschung von KI stecken. Also da geht es um gigantische Summen, die übrigens nicht nur Meta bereit ist zu investieren, sondern auch viele andere milliardenschwere Tech-Firmen wie Amazon, Google, Microsoft. Sie alle wollen beim Thema KI ganz vorne mit dabei sein. Sie befinden sich im Grunde in einem Wettrennen, in der Hoffnung, dieses Wettrennen zu gewinnen und in der Hoffnung, dass sich die Milliardeninvestitionen eines Tages auszahlen in Form von Umsätzen, Gewinnen, Margen und steigenden Aktienkursen. Wobei bei vielen Anlegern und Aktionären zurzeit auch die Sorge wächst, dass sich die Unternehmen insgesamt übernehmen und dieser Wettrennen wie eine Blase platzen könnte.
1: Gut 3,5 Jahre nach der staatlichen Rettung des Energiekonzerns Uniper leitet die Bundesregierung den weitgehenden Wiederverkauf ein. Das hieß es in einer formalen Bekanntmachung in der Financial Times. Vorher hatte die Süddeutsche Zeitung darüber berichtet. Das Privatisierungskonzept sehe vor, dass die Beteiligung ab Ende dieses Jahres von rund 99% auf 25% plus eine Aktie reduziert werden soll. Der Bund hatte Uniper nach dem russischen Überfall auf die Ukraine und der Einstellung der Gaslieferung Ende 2022 vor der Pleite gerettet. Der Konzern beliefert unter anderem mehr als 1.000 Stadtwerke und Industriebetriebe mit Erdgas. In Deutschland waren im ersten Quartal dieses Jahres weniger Menschen erwerbstätig. Im Vergleich zum Vorjahr sank die Zahl um 1,1% auf 45,6 Millionen. Bereinigt um die üblichen Saisoneffekte bleibt da immer noch ein Rückgang um 0,1%. Der Rückgang setzt einen seit dem Sommer letzten Jahres verzeichneten Negativtrend fort. Vom Stellenabbau besonders betroffen sind das Produzierende und auch das Baugewerbe. Zuwächse gab es dagegen im Dienstleistungsbereich. Tausende Tankstellen halten sich offenbar nicht an die 12-Uhr-Regel. Die besagt, dass nur einmal am Tag, nämlich mittags um 12, die Spritpreise erhöht werden dürfen. Laut einer Auswertung des Verbraucherdienstes Mehr-Tanken verstößt fast jede 5. Tankstelle dagegen. Der Bundesverband Deutscher Tankstellen weist das dagegen zurück und spricht von nicht bewussten Regelverstößen. Er verweist darauf, dass schon die technische Übermittlung der Daten durch langsame Leitungen oder auch laufende Vorgänge verzögert werden könne. Marokko wird als Reiseziel bei deutschen Touristen immer beliebter. Schon 2025 war da ein Rekordjahr. Fast 20 Millionen internationale Urlaube, ein Anstieg von 14% gegenüber dem Vorjahr. Und in diesem Jahr werden allein aus Deutschland mehr als 1 Million Besucher erwartet. Marokko wirbt für sich als ein Land voller Abenteuer, Kultur, aber auch mit Stabilität. Was das Land vielleicht besonders für Deutsche so attraktiv macht, das hat unser Kollege Sebastian Kisters versucht herauszufinden.
15: Ich bin also auf Spurensuche. Warum reisen gerade so viele Menschen nach Marokko? Hier liegt wohl die erste Antwort. Es ist die Sahara, die viele anzieht. Die Wüste bebt.

0: Geländewagen sausen durch den Sand. Weiter hinten erklimmen Quads die Dünen.
1: Mein erstes Gefühl in der Wüste ist, dass viele Erwachsene hier im Sand das Kind in sich wieder entdecken.
0: Martina kommt gerade von einer Quad-Tour zurück. Hat offensichtlich Spaß gemacht. Aber, erzählt sie mir, so richtig schön wird es erst abends, wenn die Sonne untergeht und dich die Stille einfängt. Du siehst die Sterne, unglaublich. Du spürst Frieden und lebst in diesem einen Moment. Noch ein Foto mit den Vermietern ihres Quads, dann will Martina mit ihren Freunden weiter. Ich folge ihrem Rat und fahre mit einem ortskundigen Führer noch ein bisschen tiefer hinein in die Wüste, ganz im Westen Marokkos. Und dann ist da nur noch Wind, sonst Stille und Sonnenuntergang in der Sahara. Ich verstehe die Magie, von der Martina gesprochen hat. Der nächste Morgen. Die nächsten Touristen gehen auf Wüstentour. Marokko hat dieses Stück Sahara erfolgreich zu einem Abenteuerspielplatz gemacht. Sicher ein Grund für den Tourismusboom. Die meisten Besucher verlassen den Ort Merzouga am Rand der Wüste mit kleinen Bussen, die sie Richtung Marrakesch bringen. Da will ich auch hin. Auf dem Weg liegt Ait Benadou, eine rote Lehmsiedlung, Welterbe der UNESCO. Beim Blick hoch auf den Hügel denke ich Ameisen. Die vielen Besucher, das sieht aus wie Ameisen. Ein Geheimtipp scheint das hier nicht mehr zu sein. Vielmehr zeigt auch dieser Ort, Marokko ist mittlerweile das angesagteste Reiseland Afrikas. Und ein Grund, warum Ait Benadou auf Reiselisten steht, ist die an Hütten genagelt. Fotos von Filmaufnahmen, Asterix und Obelix diente das Dorf als Kulisse James Bond und dem Gladiator. Nicht weit entfernt stehen noch Teile der Kulisse. Hier bin ich mit Abdelrazzak verabredet. Er führt Touristen durch die Gegend und erzählt davon, wie er hier als Statist im Blockbuster Gladiator 2 mitgespielt hat. Der erste Kampf in diesem Film war hier. Als sie noch den Wein trinken und dann kämpfen. Hollywood in Marokko habe ich nicht gewusst. Kleopatra oder Die Mumie wurden in einer Halle nebenan gedreht. Die Studios hier mittlerweile auch ein Tourismusmagnet für Besucher aus aller Welt. Weiter geht es Richtung Marrakesch. Auf dem Weg sehe ich wieder viele Busse.
2: Man kann natürlich auch allein mit einem Mietwagen auf Tour gehen. Ich traue mich das jetzt allerdings vor allem, weil auf der anderen Seite der Kamera ein arabischer Kollege ist, der, wenn es mal eine Panne gibt, helfen kann.
0: Oder an den vielen Checkpoints von Sicherheitskräften in Marokko. Filmen sollte man sie nicht. Einerseits machen ständige Kontrollen Marokko zu einem sicheren Reiseland. Andererseits zeigt es, dass der Staat Bürger und Besucher unter Kontrolle haben möchte. Kein schönes Gefühl. Der Blick auf das Gebirge Hoher Atlas lenkt von diesem Gedanken ab. Auf einem Pass in gut 2000 Metern Höhe sind sie dann wieder. Busse, die zwischen der Wüste und Marrakesch unterwegs sind. Nach 3 Stunden Fahrt erreichen wir Marrakesch. Pralles, buntes Leben und ziemlich viele Deutsche unterwegs, bemerke ich, wie Nila Ahmadi mit einer Freundin.
3: Wir wollten erstmal nach Dubai fliegen. Und durch die Konfliktsituation im Nahen Osten war es ja nicht möglich. Flüge wurden gecancelt, alles wurde storniert. Und deswegen haben wir uns für Marokko und eben Spanien entschieden.
0: Genauso wie Jelena und Christian, die ich draußen treffe. Erst waren sie auf den Kanaren, dann sind sie eine Stunde herübergeflogen nach Marokko.
4: Ist wunderschön, ist arabisch. Du hast gerade den Kontrast zwischen dem westlich-europäischen und halt dann den dann doch orientalischen Teil ist wirklich sehr schön. Also das muss man schon sagen.
0: Schön, aber ziemlich voll. Die Bilder hier zeigen, was gerade so viele fasziniert. Es ist der Ruf der Wüste.
5: Vor einem Jahr haben enorme Mengen aus Fels, Geröll und Eis das kleine Dorf Blatten fast vollständig zerstört. Die 300 Einwohnerinnen und Einwohner konnten vorher in Sicherheit gebracht werden, aber sie haben alles verloren. Bis 2029 soll Blatten neu aufgebaut werden, aber es regt sich Widerstand und eine Diskussion um die Frage, muss man

0: wirklich jedes von Bergstürzen betroffene Dorf wieder aufbauen. Denn ähnliche Ereignisse wie das in Blatten könnten sich mit fortschreitendem Klimawandel in Zukunft häufen.
1: Nicole Kalbermattens Heimat liegt im Sperrgebiet, begraben unter 9 Millionen Kubikmetern Geröll und Eis.
2: Da war mal mein Zuhause. Ja.
1: Wie sieht es dort heute aus? Das ARD-Kamerateam lässt die Drohne steigen. Vor fast einem Jahr verliert die Präsidentin des Musikvereins von Blatten ihr Zuhause. Ein Teil des Ortes ist vollständig verschüttet. Einige Ruinen stehen in einem Stausee.
2: Also mein Haus war hier circa. Hier hinten ist das Haus von meiner Oma. Das ist eigentlich noch intakt, aber leider voller Schlamm und Dreck.
1: Unter Schutt und Wasser liegen die Erinnerungen. An das erst vor 4 Jahren neu gebaute Haus mit der Schaukel der Kinder im Garten. An die Kirche, in der Nicole geheiratet hat. Den Proberaum ihres Musikvereins.
2: Es tut halt jedes Mal weh. Du weißt, was dort vorher war. Ich sage immer, wir hatten vorher das Paradies, eine schöne Wohnung, schönen Garten, die Eltern unmittelbar in der Nähe. Es war alles perfekt. Und dann auf einen Schlag war alles weg.
1: Die Familie lebt jetzt bei Freunden im Nachbarort. Sie will wieder zurück nach Blatten, wenn es neu errichtet wird. Als Vereinspräsidentin will sie vor allem eins, dass die Musik von Blatten weiterlebt. Am 28. Mai vergangenes Jahr kollabiert der Gletscher über Blatten, nachdem Felsen auf ihn herunterstürzen. Schmelzender Permafrost hatte den Berg instabil gemacht. Mehr als 300 Menschen verlieren ihr Zuhause. Zurück bleibt ein gigantischer Schuttkegel, der das Tal verschließt. Die Bewohner und auch einige Tiere waren schon Tage zuvor evakuiert worden. Ein Schäfer kommt dennoch ums Leben. Schon am Tag der Katastrophe spricht der Gemeindepräsident vom Wiederaufbau.
3: Wir haben das Dorf verloren, aber nicht das Herz. Wir alle zusammen machen das Menschenmöglichste, damit wir das Dorf wieder aufbauen können und Blatten eine Zukunft hat.
4: Und dass Blatten eine Zukunft hat.
1: Die Pläne sind inzwischen beschlossen. Bis 2029 soll am Rande dieses Schuttkegels, nach Schätzungen für rund 500 Millionen Franken, ein neues Blatten entstehen.
5: Es ist ein Dorf mit Alpencharme. Was denken Sie sich mal hinter diesem Schuttkegel? Mit einer Kirche, einem eigenen Dorfladen, einem Dorfplatz, an welchem sich Jung und Alt trifft, an welchem wo Traditionen gelebt werden.
1: Es ist Ende April. Nicole Kalbermatten ist beim Startschuss für eine neue Zufahrtsstraße und eine Seilbahn dabei. Er wird als Meilenstein und Signal gefeiert.
6: Ein Signal dafür, dass der Wiederaufbau in vollem Gange ist. Und ein Signal dafür, dass das Leben im Lötschental eine Zukunft hat.
1: Der symbolische Spatenstich. Für das Dorf eine wichtige erste Etappe beim Wiederaufbau. Für Nicole ein wichtiger Schritt in Richtung einer neuen Heimat.
2: Also es kann sicher nicht das Alte zurückbringen, das ist eigentlich allen klar. Wie wir es hatten, wird es nicht mehr geben. Aber es ist ein schönes Gefühl, ein Freudentag, alles geht voran.
1: Blatten ist ein Extremfall, aber kein Einzelfall. Die Alpen sind für Kantone wie das Wallis eine Bedrohung. Die Risiken zeigt die Gefahrenkarte des Kantons. Felsstürze, größere Steinschläge und permanent rutschende Hänge. Unterhalb dieser Gefahrenzonen liegen etliche Dörfer und Straßen. Christian Schmid ist Stadtforscher und Geograf. Er kennt Blatten schon aus Kindheitstagen. Der Schuttkegel ist schon aus einigen Kilometern Entfernung zu sehen.
7: Das ist schon brutal, ja.
8: Das ist Wahnsinn.
1: Blatten wieder aufzubauen, findet er richtig. Aber die Selbstverständlichkeit des Wiederaufbaus hält er für falsch. Eine Diskussion darum sei ein Tabu in der Schweiz, obwohl auch eine Umfrage zeigte, dass etwa die Hälfte der Befragten den Wiederaufbau kritisch sieht.
9: Es wird weitere Unglücke geben, früher oder später. Es wird weitere Forderungen geben nach Wiederaufbau. Und das ist wichtig zu sehen. Nicht? Also der Alpenraum, und das ist offiziell, hat heute eine Erwärmung, Klimaerwärmung von 3 Grad. Das ist das Doppelte der weltweiten durchschnittlichen Klimaerwärmung. Das hat massivste Auswirkungen.
1: Seine Forderungen: mehr Prävention, mehr Klimaschutz. Der Gemeindepräsident hört darin Einmischung und Kritik.
5: Die Katastrophe hat den Leuten sehr viel genommen. Und dass jetzt

0: Heute nimmt Nicole ihr Flügelhorn wieder in die Hand. Das erste Jahreskonzert der Musikgesellschaft Platten nach dem Bergsturz.
1: Musik kann ausdrücken, was Worte oft nicht ausdrücken können. Mitgefühl, Hoffnung und Zusammenhalt. Genau das versuchen wir heute auch musikalisch darzustellen.
0: Die Instrumente sind dank Spenden wieder vollständig. Platten macht wieder Musik. Zumindest dieser Wunsch hat sich bereits erfüllt.
2: Durch das wechselhafte Wetter zeigt sich die Sonne in diesen Tagen nur teilweise. Ab Donnerstag setzt sie sich aber vom Südwesten immer häufiger durch. Also lenken wir mal den Blick nach Freiburg im Breisgau. Für jeden einzelnen Tag verdeutlichen wir mal die Sonnenstunden. Heute und morgen noch 5 Sonnenstunden, Donnerstag schon 11. Und am Freitag und am Samstag 15 Sonnenstunden mehr. Ist um diese Jahreszeit ja auch gar nicht möglich. Es wird ja nicht nur sonniger in den kommenden Tagen, sondern es wird auch deutlich wärmer über Pfingsten. Ja, bis dahin dauert es aber noch ein bisschen. Denn noch lenkt eine Tiefdruckzone durchwachsenes Wetter zu uns. Erst einmal ändert sich durch diese Druckkonstellation recht wenig an den Temperaturen. Erst ab Donnerstag wird das Hoch interessant und kräftiger. Es schiebt sich dann vom Südwesten zu uns und bringt uns zum Ende der Woche dann sommerliche Temperaturen. Heute wechseln sich also sonnige Abschnitte ab mit dichteren Wolken. Vor allem ab Mittag kommt es örtlich zu Schauern, im Nordosten auch zu einzelnen Gewittern. Im Westen und im Südwesten verdichten sich im Laufe des Tages die Wolken. Und hier und da kommt es dann zu Regen. Der Wind, der weht dazu aus Süd bis West und weht von Schauer- und Gewitterböen abgesehen schwach bis mäßig. In der Nacht geht es dann wolkenreich weiter, zum Teil regnet es. Im Nordosten bleibt es jedoch trocken und dort ist es dann zum Teil auch klar. Heute liegen die Höchsttemperaturen bei 13 Grad in der Eifel, in Frankfurt sowie in vielen Regionen in der Mitte von Deutschland um 19 Grad. Am mildesten oder am wärmsten wird es mit 22 Grad in der Niederlausitz, also Richtung Cottbus. Zweistellige Nachttemperaturen gibt es heute dann in weiten Landesteilen, im Ruhrgebiet bis 13 Grad. Im Erzgebirge wird es aber noch mal recht frisch mit 5 Grad, im Bayerischen Wald bis 7 Grad. Also Bodenfrost ist dann erstmal kein Thema mehr. Über Pfingsten erwarten wir viel Sonnenschein. Es wird deutlich wärmer. Wir erwarten Spitzenwerte von 30 Grad oder auch mal ein bisschen mehr. Das sind dann im Durchschnitt etwa 10 Grad mehr als zurzeit. Morgen am Mittwoch bis 22 Grad, dazu noch wechselhaft mit mehr Wolken als Sonne und Schauern. Örtlich kommt es auch zu Gewittern. Am wenigsten Schauer gibt es in der Nähe von Frankreich. Am Donnerstag im Südwesten überwiegend freundlich und trocken, sonst Sonne und Wolken mit noch einzelnen Schauern. Am Freitag dann in weiten Landesteilen viel Sonnenschein von den Küsten bis in den Nordosten. Ist es zeitweise noch wolkiger bei 17 bis 29 Grad. Ja, so viel also vom Wetter für den Augenblick.

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1: Guten Tag, willkommen zur Tagesschau. Wer einen Neuwagen kaufen will, kann von heute an auf Unterstützung vom Staat hoffen, sofern er auf einen elektrischen Antrieb setzt. So gibt es Zuschüsse beim Kauf oder beim Leasing von neuen E-Autos und bestimmten Plug-in-Hybriden. Zwischen 1.500 und 6.000 Euro sind möglich, außer man verdient überdurchschnittlich gut. Die Grenze liegt für Ledige bei einem Jahreseinkommen von 80.000 Euro, bei Ehepaaren und Familien leicht höher.
2: Heidi Roth fährt heute ein E-Auto-Probe. Im Herbst läuft das Leasing ihres alten Elektrofahrzeugs aus und sie braucht dann ein neues. Mit ihrem geringen Einkommen kann sie die neue E-Auto-Prämie beantragen, sagt Roth. Für sie ein klarer Kaufanreiz.
3: Die Prämie ist natürlich, finde ich, schon wichtig zur Entscheidung des E-Autos, weil das E-Auto ja auch teurer ist wie ein normales Auto.
2: In Berlin gibt der Umweltminister den Startschuss. Wer einen Plug-in

0: Hybrid oder ein E-Auto auf sich zulässt, kann jetzt die Prämie digital beantragen, auch rückwirkend ab Januar. Vor allem Familien mit geringem oder niedrigem Einkommen sollen profitieren.
1: Das macht allerdings eine Prüfung des Haushaltseinkommens erforderlich. Dennoch haben wir meines Erachtens sehr schlankes, einschubiges Verfahren hinbekommen, voll digitalisiert.
0: Käufer können nur selbst den Antrag stellen mit digitalem Personalausweis und Einkommenssteuernachweisen. Autohändler Gerd Krug kann dabei nicht unterstützen. Außerdem müssen seine Kunden das Fördergeld erstmal vorstrecken. Für Menschen mit niedrigem Einkommen eine finanzielle Herausforderung, findet Krug.
2: Da ist dann eben die Frage, wenn das der Kunde eben in Vorleistung geht mit 4.000, 5.000 oder 6.000 Euro, das ist für viele natürlich auch ein Hemmnis.
0: Heidi Roth möchte ein E-Auto kaufen. Deshalb hofft sie, dass die Prämie nach einem Antrag dann auch schnell kommt.
3: Es sind schwierige Zeiten für die schwarz-rote Koalition. Union und SPD planen große Reformprojekte bei Krankenversicherung, Rente und Steuern. Doch die Vorstellungen der Koalitionäre liegen zum Teil noch weit auseinander. In dieser Situation besucht Bundeskanzler Merz zur Stunde die Abgeordneten der SPD-Fraktion. Es ist der erste Besuch von Merz beim Koalitionspartner seit seiner Wahl zum Bundeskanzler vor einem Jahr. Wenige Tage nach US-Präsident Trump reist Russlands Präsident Putin zu einem zweitägigen Staatsbesuch nach China. Er wird im Tagesverlauf in Peking erwartet. Für morgen sind Gespräche mit Staatschef Xi geplant, insbesondere über wirtschaftliche Fragen und den Ausbau der strategischen Partnerschaft. Kurz vor seiner Abreise lobte Putin in einer Videoansprache die engen Beziehungen zwischen beiden Ländern. Sie hätten ein wahrhaft beispielloses Niveau erreicht. Der US-Präsident hat einen angeblich für heute geplanten Angriff auf Iran abgesagt. Wie er mitteilte, sei dies auf Bitten von Katar, Saudi-Arabien und den Vereinigten Arabischen Emiraten geschehen. Das Militär soll aber jederzeit bereit sein, einen Großangriff zu beginnen, falls keine akzeptable Vereinbarung mit Iran erzielt werde. Teheran hatte gestern mitgeteilt, eine Antwort auf die jüngsten US-Vorschläge für ein Abkommen übermittelt zu haben. In der kalifornischen Großstadt San Diego hat es einen Schusswaffenangriff auf ein islamisches Gemeindezentrum gegeben. Dabei wurden nach Polizeiangaben 3 Menschen getötet. Die beiden 17- und 19-jährigen mutmaßlichen Täter sollen sich anschließend laut Polizei selbst getötet haben. Die Behörden im US-Bundesstaat Kalifornien stuften die Tat als Hassverbrechen ein und zogen die Bundespolizei FBI zu den Ermittlungen hinzu. Über das Motiv der Verdächtigen ist noch nichts bekannt. In Straßburg ist heute zum ersten Mal der Europäische Verdienstorden verliehen worden. Mit der Auszeichnung werden Menschen gewürdigt, die sich besonders für die Verteidigung der europäischen Grundwerte und den Zusammenhalt der EU eingesetzt haben. Altkanzlerin Merkel erhielt bei dem heutigen Festakt im Europäischen Parlament die höchste Auszeichnung des Ordens. Damit wurden neben ihr auch der ukrainische Präsident Zelensky und der frühere polnische Präsident Wałęsa geehrt. In der Innenstadt von Görlitz ist am Abend ein Wohnhaus aus der Gründerzeit eingestürzt. 3 Menschen gelten derzeit als vermisst. Sie werden unter den Trümmern vermutet. Die Suche nach ihnen dauert noch an. Auch Spürhunde sind im Einsatz. Als Ursache für den Einsturz vermutet die Polizei eine Gasexplosion. Die Einsturzstelle ist weiträumig abgesperrt. Der deutsche Schauspieler Alexander Held ist tot. Wie jetzt bekannt wurde, starb er bereits am Dienstag vor einer Woche nach kurzer Krankheit. Held begann seine Karriere am Theater, beeindruckte dann aber vor allem mit Auftritten im Kino und Fernsehen. So spielte er einen Nazi-Ermittler in Sophie Scholl, Die letzten Tage. Viele Zuschauern ist er als Kommissar Schaller aus der Serie Münchenmord bekannt. Held wurde 67 Jahre alt. Zum Sport. Manuel Neuer soll offenbar zur Weltmeisterschaft ins Tor der Nationalelf zurückkehren. Das berichten mehrere deutsche Medien übereinstimmend. Bundestrainer Nagelsmann habe bereits seine bisherige Nummer 1 Oliver Baumann von der TSG Hoffenheim darüber informiert. Bayern-Keeper Neuer war 2024 nach der Europameisterschaft aus der Nationalmannschaft zurückgetreten. Und hier noch die Wetteraussichten. Morgen wechselhaft mit oftmals mehr Wolken als Sonne und dazu besonders am Nachmittag auch mal kräftigeren Schauern samt Gewittern. Im Südwesten gibt es den meisten Sonnenschein, 15 bis 23 Grad.

0: Einen schönen guten Tag. Willkommen bei Tagesschau 24. 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In der Innenstadt von Görlitz ist am Abend ein Wohnhaus aus der Gründerzeit eingestürzt. Drei Menschen gelten derzeit als vermisst. Sie werden noch unter den Trümmern vermutet. Die Suche nach ihnen geht weiter. Auch Spürhunde sind im Einsatz. Als Ursache für den Einsturz vermutet die Polizei momentan eine Gasexplosion. Die Einsturzstelle ist weiträumig abgesperrt. Stefan Schmidt in Görlitz. Ja, wie kommen denn die Helfer momentan voran?
1: Ja, nur Stück für Stück, denn noch immer tritt hier Gas an der Unglücksstelle aus und das macht es so schwierig, sich vorzuarbeiten und nach den Vermissten zu suchen. An meiner Seite ist jetzt Stefan Heiduk, der Sprecher der Polizeidirektion hier in Görlitz. Herr Heiduk, bis wann können Sie denn das Gas abstellen? Was denken Sie?
2: Ja, die Suchmaßnahmen zuallererst, die Priorität Nummer 1, dauern hier weiterhin an. Die Stadtwerke kooperieren hier mit einer hiesigen Tiefbaufirma und versuchen, das Gas bis zum heutigen Abend abzustellen.
1: Gibt es denn Lebenszeichen von den Vermissten?
2: Die eingesetzten Suchhunde haben gestern angeschlagen, aber leider fehlt derzeit jedes Zeichen eines Lebens.
1: Was macht es so schwierig, die Suche nach den Vermissten?
2: Ja, nach wie vor tritt hier immer noch Gas aus. Das bedeutet, auch in Hohlräumen unter den Trümmern könnten sich Gasblasen befinden, sodass die Rettungskräfte sehr vorsichtig vorgehen müssen.
1: Sind denn weitere Hunde angefordert worden, um einfach schneller und effektiver noch zu suchen?
2: Ja, die Tiere kommen ja auch irgendwann zum Ermüden. Man hat eine weitere Hundestaffel angefordert, die hier auch am heutigen Tag zum Einsatz gekommen ist.
1: Nun sind es fast 24 Stunden. Wie geht es den Angehörigen? Es sind mehrere vor Ort. Wie werden die betreut?
2: Ja, die psychosoziale Unterstützung ist ein wichtiger Aspekt, besonders hier am Einsatzort, aber nicht nur für die Angehörigen, sondern auch für die Einsatzkräfte, denn das ist eine sehr belastende Situation.
1: Sie haben es angesprochen, die Spürhunde haben dreimal angeschlagen. Heißt das, dass Sie vielleicht schon wissen, wo diese drei Vermissten liegen könnten?
2: Also wir haben drei Stellen, die die Spürhunde besonders in Augenschein genommen haben. Dahingehend haben auch die Einsatzkräfte, THW und Feuerwehr ihre Suchmaßnahmen auf diese drei Stellen konzentriert. Aber leider fehlt von den Verschütteten bislang jede Spur.
1: Mit wie vielen Einsatzkräften sind Sie eigentlich jetzt hier vor Ort?
2: Ja, seit dem gestern Abend sind sowohl THW, Feuerwehr, Rettungskräfte, aber auch die Polizei in einem Großaufgebot vor Ort. Die Einsatzkräfte geben ihren Menschen Möglichstes, um hier das Ganze zu einem guten Ende zu bringen.
1: Was denken Sie, wie lange wird der Einsatz noch dauern?
2: Wir haben jetzt bis zu morgen vorgeplant. Also es geht auf jeden Fall durch die ganze Nacht. Und dann müssen wir schauen, was die Suche die Nacht erbringt.
1: Vielen Dank, Stefan Heiduk. Also die Suche nach den Vermissten, sie dauert an. Und die Kräfte geben ihr Bestes, um die drei Vermissten hier schnellstmöglich zu finden.
0: Stefan Schmidt, vielen Dank für diese Informationen aus Görlitz. Bundesgesundheitsministerin Wagen will noch im Mai ihre Pläne zur Pflegereform vorlegen, um die Finanznot der Kassen zu lindern. Aber die Kritik an den Plänen wird immer lauter. Nun warnt der Chef der DAK-Krankenkasse, die Pläne würden das Armutsrisiko für Pflegeheimbewohner verschärfen. Die DAK fordert einen Stopp der Reform.
3: Dass wir Menschen immer älter werden, ist eigentlich ein Grund zur Freude. Aber mit dem Alter steigt auch die Pflegebedürftigkeit. Das kostet Geld, zu viel Geld. Um das Problem anzugehen, plant die Ministerin unter anderem, die Einstufung in die Pflegegrade 1, 2 und 3 zu verschärfen, Zuschüsse zu Heimkosten langsamer zu steigern und die Beitragsbemessungsgrenze anzuheben. Damit würden Menschen mit höherem Einkommen stärker als bisher in die Pflegeversicherung einzahlen. Das soll insgesamt mehr Geld in die Kassen spülen. Dringend nötig, wenn der Eigenanteil der Pflegebedürftigen nicht steigen soll.
4: Wir haben im Moment im Heim durchschnittliche Eigenanteile von 3.400 Euro pro Monat im ersten Jahr. Das ist fast doppelt so viel wie die Eckrente etwa ist. Und das ist natürlich viel zu hoch.
3: Die meisten Menschen werden zu Hause gepflegt. Den Zugang gerade zu niedrigen Pflegestufen zu erschweren, verschlechtere die Versorgung. Verbände warnen davor, an Leistungen zulasten von Pflegebedürftigen oder Personal zu sparen.
4: Wir können nicht sparen. Wir können Menschen schlechter bezahlen in der Pflege. Das wollen wir auch nicht, weil wir dann auch niemanden finden, der die Pflege übernimmt. Ich glaube, wir müssen den Tatsachen ins Auge sehen. Pflege wird teurer und wir müssen Wege finden, das zu finanzieren.
3: Eine schwierige Aufgabe für die Ministerin. Ihre Pläne will sie nächste Woche vorstellen.
0: Die Plattform jugendschutz.net hat im vergangenen Jahr rund 15.000 Verstöße gegen den Jugendschutz im Internet festgestellt. In mehr als 90% der Fälle ging es da um die Darstellung sexualisierter Gewalt, also etwa Missbrauchsdarstellungen von Kindern. Mehr als 5.000 Fälle wurden von der Plattform an die Strafverfolgungsbehörden weitergeleitet. Bundesfamilienministerin Karin Prien sprach von einer erschreckenden Realität, mit der Kinder und Jugendliche weitgehend schutzlos konfrontiert seien. Erst vor wenigen Tagen wurde US-Präsident Trump in Peking empfangen. Nun reist Russlands Präsident Putin zu einem zweitägigen Staatsbesuch nach China. Das Ganze auf Einladung von Staatschef Xi Jinping. Nach Angaben des Kreml soll es bei den Gesprächen um einen Ausbau der strategischen Partnerschaft beider Länder gehen. Wirtschaftliche Fragen sollen dabei im Vordergrund stehen. Themen dürften aber auch der Iran-Krieg und der russische Angriffskrieg gegen die Ukraine sein. China pflegt ja trotz der westlichen Sanktionen gegen Moskau enge wirtschaftliche Beziehungen zu Russland und ist auch nach wie vor ein wichtiger Abnehmer russischer Energieträger wie Öl und Gas. Marie von Malingrotz in Peking. Ja, im Vergleich zum Besuch von Donald Trump, wie läuft das Treffen mit Wladimir Putin ab?
5: Ich denke mal, es wird sicherlich ähnlich feierlich sein, wenn auch vielleicht nicht ganz so pompös. Putin wird im staatlichen Gästehaus wohnen. Das ist ganz in der Nähe von Chongnanhai. Das ist der Regierungs- und Wohnsitz von Xi. Trump hat im Hotel gewohnt. Letztlich aber muss man sagen, dass Putin und Xi sich ja auch öfters treffen. Putin war zuletzt zur großen Militärparade mit vielen sehr pompösen Bildern in Peking. Und wenn es jetzt nicht sozusagen in so einer besonderen Zeit stattfinden würde, könnte man fast sagen, es ist für die beiden ein normales Arbeitstreffen.
0: Aber nicht ganz normal ist ja die Reihenfolge. Erst Trump, jetzt Putin. Zumindest spannend. Wie würdest du das einordnen?
5: Also ich würde das so einordnen, man kann das vielleicht als glücklichen Zufall beschreiben, denn geplant war es so tatsächlich nach Aussagen von beiden Seiten nicht. Es war schon sehr viel länger geplant, noch zu einem Zeitpunkt, als Trump eigentlich auch schon mal viel früher kommen wollte. Aber es ist eben durchaus für beide Seiten auch von Vorteil, weil Putin kann der Welt zeigen, man hat eben einen mächtigen Unterstützer, die zweitgrößte Volkswirtschaft der Welt. Und auf der anderen Seite hat China auch ein Interesse daran, eben ja mit seinen langfristigen Ambitionen gewissermaßen als Gegenspieler der USA auch die von den USA dominierte Weltordnung umzugestalten, eben der Welt zu zeigen, man ist Zentrum, Peking ist Zentrum der Weltdiplomatie, so haben es zumindest die Staatsmedien getitelt. Also es kommt beiden Seiten sicher nicht ungelegen und sendet ja auch eine relativ klare Botschaft. Jetzt müssen wir abwarten, was dann eben morgen da tatsächlich genau besprochen wird. Aber ich denke mal, man kann ganz sicher davon ausgehen, dass es darum geht, eben einfach noch mal zu manifestieren, wie eng die Zusammenarbeit ist auf wirtschaftlicher Ebene, aber letztlich auch auf geopolitischer Ebene.
0: Zwei sehr mächtige Männer, begegnen sich Xi und Putin dann auf Augenhöhe?
5: Also ich denke mal, dass man mittlerweile schon eher davon sprechen kann, dass Russland Juniorpartner ist in dieser Beziehung, in dieser engen Freundschaft, wie es beide auch immer wieder nennen. Letztlich, weil Russland einfach auch abhängig ist von China. China ist der größte Abnehmer von Gas und Öl. Diese Tatsache hilft letztendlich auch Putin, den Krieg zu finanzieren, den Angriffskrieg gegen die Ukraine. Und China wiederum freut sich über eben einen engen Partner als Gegenspieler zu den USA.
0: Was könnten die beiden jetzt konkret vereinbaren?
5: Also auf dem sehr dünnen Programm, das wir bislang haben sehen können, steht, dass mehrere Abkommen vereinbart werden sollen. Im Interesse Russlands steht ganz sicherlich eben über den Ausbau einer Gaspipeline zu sprechen. Da gibt es bislang eigentlich nur mündliche Vereinbarungen. Da erhofft sich Russland sicherlich, dass das vorangeht, damit in Moskau wieder mehr Geld in die Kasse kommt.

0: Dann geht es auch um viele Themen aus dem Soft-Power-Bereich. Da geht es um Austauschprogramme auf gesellschaftlicher Ebene, Studentenaustauschprogramme. Es geht aber auch für China darum, dass man vielleicht über die einen oder anderen wirtschaftlichen Handelsaspekt sprechen möchte. China liefert viele Dual-Use-Güter, die auch militärisch genutzt werden können, nach Russland, wie auch viele andere Produkte auch. Also die Themenbreite ist relativ groß. Und ich kann mir auch vorstellen, dass diese beiden doch sehr engen Partner vielleicht auch konkreter ins Gespräch gehen, als wir das haben beobachten können bei dem Trump-Besuch, bei dem am Ende ja letztlich dann auch nur der US-Präsident konkrete Details hat verlautbaren lassen und man eigentlich gar nicht so genau weiß, was da jetzt bei rumgekommen ist. Auf jeden Fall nicht viel mit Substanz, aber da wird man morgen vielleicht ein paar konkretere Aspekte hören.
1: Bei allen Diskussionen und möglichen Handelsabkommen, wie wird sich China dann aber gegenüber Putin zum Ukraine-Krieg positionieren?
0: Erst einmal denke ich, das wird ganz sicher Thema sein, weil auch Putin ein Interesse hat, ob der große Unterstützer China noch so an seiner Seite steht, weil er ihn einfach braucht. Und China wiederum hat im Grunde genommen letztlich ein bisschen auch wie im Iran-Krieg überhaupt kein Interesse daran, sich zu offensichtlich da auf eine Seite zu schlagen nach außen hin. Das auf der einen Seite, und auf der anderen Seite hat China auch kein Interesse, dass Putin diesen Krieg verliert, weil Putin nämlich mit diesem Krieg den Westen und die USA beschäftigt hält und das wiederum den Machthabern hier in Peking die Möglichkeit bietet, vieles der langfristigen Pläne, teilweise vielleicht auch ein bisschen unbeobachteter als sonst, eben einfach fortzusetzen. Deswegen denke ich, wird man da wenig Konkretes hören. Sprechen werden die beiden ganz sicher darüber.
1: Marie von Malingrott, vielen Dank für diese Information und Einschätzung nach Peking. Im Baltikum ist es erneut zu einer Verletzung des Luftraumes gekommen. Ein NATO-Jet schoss über Estland eine Drohne ab, die mutmaßlich aus der Ukraine stammt. Die Bewohnerinnen und Bewohner in der Nähe der russischen Grenze wurden aufgefordert, in ihren Häusern zu bleiben. Die NATO will den Vorfall nun genauer untersuchen. In den vergangenen Monaten hatte es in mehreren Ländern Probleme mit fehlgeleiteten ukrainischen Drohnen gegeben. In der Großstadt San Diego im US-Bundesstaat Kalifornien haben zwei bewaffnete Jugendliche eine Moschee angegriffen und dabei drei Menschen getötet. Die mutmaßlichen Täter wurden später in der Nähe tot in einem Auto gefunden. Sie sollen sich selbst das Leben genommen haben. Die Behörden stuften die Tat als Hassverbrechen ein und zogen die Bundespolizei FBI zu den Ermittlungen hinzu. Über das Motiv der Verdächtigen ist bislang nichts bekannt.
2: Das islamische Zentrum in San Diego. Innerhalb kürzester Zeit fallen mehrere Schüsse. Kurz darauf ist die Polizei mit einem Großaufgebot vor Ort, sperrt umliegende Straßen und Autobahnen. Auf dem Gelände des Zentrums finden die Einsatzkräfte drei tote Männer. Auch die beiden mutmaßlichen Täter sind tot, meldet die Polizei wenig später. Die jungen Männer im Alter von 17 und 19 Jahren seien in einem Auto auf dem Parkplatz gefunden worden. Nach aktuellem Stand scheinen die Verdächtigen durch selbst zugefügte Schusswunden gestorben zu sein. Die Polizei hat keine Schüsse abgegeben. Zu dem islamischen Zentrum gehören eine Moschee und eine Schule. Kinder werden von den Einsatzkräften aus dem Gebäude gebracht. Weil es sich bei dem islamischen Zentrum um eine religiöse Einrichtung handelt, behandeln wir den Fall als mögliches Hassverbrechen. Deshalb arbeiten wir jetzt eng mit dem FBI zusammen. Für die muslimische Gemeinde in San Diego ist der Vorfall ein Schock. Wir haben eine solche Tragödie noch nie erlebt. Alles, was ich in diesem Moment sagen kann, ist, dass meine Gedanken und Gebete bei den Familien unserer Gemeinschaft sind. Alle unsere Moscheen und Glaubensorte müssen geschützt werden. Auch US-Präsident Trump reagierte auf den Vorfall und sprach von einer schrecklichen Situation. Die Hintergründe der Tat sollen nun genau untersucht werden.
1: Seit Wochen wurde darüber spekuliert, jetzt könnte das Rätselraten um Torhüter Manuel Neuer ein Ende haben. Mehrere Medien berichten, dass Bundestrainer Julian Nagelsmann Torwart Oliver Baumann darüber informiert hat, dass Neuer als Nummer 1 zur Fußball-WM mitfährt. Neuer war nach 124 Länderspielen im Jahr 2024 aus der deutschen Nationalmannschaft zurückgetreten. In den vergangenen Monaten wurden immer wieder Gerüchte über ein mögliches Comeback des heute 40-jährigen Weltmeisters für die WM in den USA, Mexiko und Kanada laut. Für Neuer wäre es die 5. WM-Teilnahme. Den 26-köpfigen Kader wird Bundestrainer Julian Nagelsmann dann offiziell am Donnerstag bekannt geben. Ja, die WM wirft also langsam ihre Schatten voraus. In 3,5 Wochen geht's ja los in den USA, Kanada und Mexiko. Gestern hat Brasiliens Nationaltrainer Carlo Ancelotti schon bei seiner Kadernominierung für eine kleine Überraschung gesorgt. Mit dabei sein wird auch Neymar. 34 Jahre ist er inzwischen alt. 2023 hat er zuletzt für Brasilien gespielt. Der Superstar ist also wieder mit am Start. Bei der Eishockey-Weltmeisterschaft in der Schweiz, da läuft es gar nicht gut für die deutsche Eishockey-Nationalmannschaft. Gestern gab es die dritte Niederlage im dritten Spiel. Gegen den Gastgeber, die Schweiz, musste sich die DB-Auswahl am Ende mit 1:6 geschlagen geben. Und jetzt kommt als nächster Gegner auch noch Titelverteidiger und Olympiasieger USA. Der Frust nach dem Spiel gestern musste also schnell wieder vergessen werden.
3: Es ist zum Verzweifeln, kommt aber nicht überraschend. Der Bundestrainer wirkt zwar ratlos, bleibt trotz der dritten Niederlage in Folge, aber optimistisch.
4: Warum sollte kein Feuer brennen? Das ist ja nicht das erste Mal, dass ich in der Situation stehe. Und wir haben immer noch das nächste Spiel. Wir sind ja immer noch im Rennen. Dass wir im Moment nicht da stehen, wo wir stehen wollen, ist, glaube ich, allen klar. Aber wir sind noch im Rennen.
3: Allerdings mit großem Abstand zu den eigenen Ansprüchen. Das 1:6 war eine gehörige Abreibung. Die Schweizer gingen in eigener Unterzahl durch Malgin in Führung. Danach wurde die deutsche Fehlerkette immer länger. Kai Wissmann stolpert, dann geht's ganz fix. André Ghetto nimmt Maß 2:0. Die Schweiz hat alles im Griff, erhöht durch Bergi auf 3:0. Spätestens da war allen klar, wer hier Chef auf dem Eis ist. Zwei weitere Treffer machten das 0:5 Albtraum-Drittel für Deutschland perfekt. Morgen gegen Olympiasieger und Titelverteidiger USA braucht es eine erhebliche Leistungssteigerung.
5: Weil sonst, glaube ich, können wir jetzt schon nach Hause fahren. Trotzdem sehr, sehr bitterer Moment. Man hat sich viel vorgenommen, aber es liegt in der eigenen Hand, die Dinge jetzt richtig zu machen.
3: Dass Freddy Tiffels in seinem 100. Länderspiel dann doch noch ein Tor gelang, war nicht mehr als eine Randerscheinung. Deutschlands Auftritt war ein weiterer Rückschritt, nicht nur im Turnier. Das WM-Viertelfinale rückt in weite Ferne.
1: Ja, völlig anders dagegen die Gefühlswelt im Saarland bei den Elversbergern. Nach dem Aufstieg in die Fußball-Bundesliga kommt das Dorf quasi gar nicht mehr aus dem Feiern raus. Gestern durften sich die Spieler im goldenen Buch der Gemeinde eintragen. Aber gleichzeitig zu der Riesenfreude starten nun natürlich auch schon die Planungen. Denn es muss noch einiges passieren, damit Elversberg überhaupt erstligareif wird.
6: So kann man mal durchstarten am Tag nach der Sensation. Fans und Team sind jetzt erstklassig und das zieht natürlich so einiges nach sich für den nun kleinsten Bundesliga-Standort der Geschichte. Vor allem in Sachen Spielstätte.
7: Das Stadion ist auch für die erste Liga lizenziert. Es gibt dann auch die ein oder anderen Optimierungen, die man machen muss. Aber das sind alles lösbare Themen, wie zum Beispiel die Kameraposition.
8: Zunächst einmal wird die Nordtribüne aufgebaut, sodass wir dann 15.000 Zuschauer haben. Und wir müssen unbedingt Parkplätze haben. Und die Sicherheit an der L112 muss jetzt endlich gewährleistet werden. Denn Radfahrer, Fußgänger und der Individualverkehr auf der Straße, das funktioniert nicht.
6: Kein Bahnhof, kaum Parkplätze, ungeklärte Verkehrsführung. Die Gemeinde muss ran, auch was das Lenken der Fanströme angeht. Und wo sollen die Gäste eigentlich übernachten?
8: Wir wären froh, wenn es Investoren gäbe, die hier ein Hotel errichten würden oder Gastronomie ausbauen würden. Im Moment ist das nicht in Sicht. Also wir haben noch keine Anfragen dahingehend. Aber wie gesagt, jetzt gehören wir zu den 18 Bundesligastädten. Vielleicht wird der eine oder andere Investor auf uns aufmerksam.
6: Ja, die Erstligazugehörigkeit, sie bringt so manche Aufgabe mit sich. Sie werden es angehen in Spiesen-Elversberg, aber erst nach den Partytagen. Und das zu Recht.
1: Und wir kommen damit zum Basketball. Aktuell laufen die Viertelfinal-Playoffs in der deutschen Basketball.

0: Basketball-Bundesliga. Im Spiel Nummer 2 der Best-of-Five-Serie setzte sich Bonn mit 88:81 gegen Würzburg durch. Im ersten Spiel gewann noch Würzburg. Nun glich Bonn also in der Serie zum 1:1 aus.
1: Erleichterter Jubel bei den Baskets Bonn. In den Playoffs der Basketball-Bundesliga gleichen die Bonner durch ein 88:81 gegen Würzburg die Serie aus. Die in Magenta spielenden Bonner legen direkt zauberhaft los. Grayson Murphy findet Mike Kessens unter dem Korb artistisch. Aber die Würzburger, die das erste Spiel am Samstag noch gewonnen hatten, lassen sich bis zur Pause nicht abschütteln. Im Gegenteil, Markus K. kann auf 41:43 stellen. Bonn geht mit einem Rückstand in die Halbzeit. Und es bleibt bis ins vierte Viertel ein enges Spiel. Aber dann kommt er, der Auftritt von Jeff Garrett. Wunderbar artistisch seziert er die Würzburger Defensive förmlich, zieht dabei sogar noch das Foul und läutet einen fulminanten Endspurt seiner Mannschaft ein. Bonn gewinnt das zweite Spiel der Serie. Um das Halbfinale zu erreichen, braucht ein Team 3 Siege.
0: Und im Viertelfinalduell Bamberg gegen Ulm haben sich die Bamberger mit 90:87 durchgesetzt. Die Mannschaft von Erfolgstrainer Anton Gabel führt damit in der Best-of-Five-Serie mit 2:0. Sie können nun mit einem Sieg am Samstag im Spiel 3 in Ulm, also den Einzug ins Halbfinale, klarmachen. Vorjahresfinalist Ulm droht dagegen das Aus im Viertelfinale. Einen schönen guten Tag, hier ist die Tagesschau in 100 Sekunden. Förderprogramm für E-Autos startet. Ab heute können Privathaushalte die staatliche Prämie für den Kauf oder das Leasing eines Elektroautos oder eines Plug-in-Hybrides beantragen. Sie gilt rückwirkend für Neuwagen, die seit dem 1. Januar zugelassen wurden. Die Prämie reicht von 1.500 bis 6.000 Euro. Putin zu zweitägigem Besuch in Peking erwartet. Russland-Staatschef trifft dort seinen chinesischen Amtskollegen Xi. Nach Kreml-Angaben wollen beide Länder ihre Partnerschaft ausbauen. Im Vordergrund stehen demnach wirtschaftliche Fragen. China ist ein wichtiger Abnehmer von russischem Öl und Gas. Europäischer Verdienstorden für Angela Merkel. Die ehemalige Bundeskanzlerin erhielt die Auszeichnung bei einem Festakt im EU-Parlament in Straßburg. Neben ihr wurden auch der ukrainische Präsident Zelensky und Polens früherer Präsident Wałęsa geehrt. Die Auszeichnung würdigt Menschen, die sich besonders für den Zusammenhalt der EU eingesetzt haben. Trauer um Schauspieler Alexander Held. Er starb bereits am vergangenen Dienstag nach kurzer Krankheit im Alter von 67 Jahren. Held spielte unter anderem in der ZDF-Krimireihe München Mord und in Filmen wie Der Untergang und Der Schuh des Manitou. Neuer soll zur Fußball-WM ins Tor der deutschen Nationalelf zurückkehren. Das berichten mehrere Medien übereinstimmend. Bundestrainer Nagelsmann habe bereits seine bisherige Nummer 1, Oliver Baumann von der TSG Hoffenheim, darüber informiert. Bayern-Keeper Neuer war 2024 nach der Europameisterschaft aus der Nationalmannschaft zurückgetreten. Das Wetter. Morgen wechselhaft mit mehr Wolken als Sonne. Besonders am Nachmittag auch mal kräftigere Schauer und Gewitter. Höchstwerte 15 bis 23 Grad. Zeit für das Update hier bei Tagesschau 24 mit dem Blick auf einige der wichtigsten Themen dieses Tages. Und zwar mit meiner Kollegin Anina Pomerenke in der Tagesschau-Redaktion. Schauen wir zuerst mal auf den Ebola-Ausbruch in Zentralafrika. Der Generaldirektor der Weltgesundheitsorganisation WHO, der hat dazu heute in Genf ein Update gegeben. Ja, wie ist denn der aktuelle Stand jetzt?
2: Ja, die WHO zeigt sich sehr besorgt über die Schnelligkeit, mit der sich dieses Ebola-Virus jetzt gerade ausbreitet, eben auch über die Grenzen hinweg. Der Blick auf die neuesten Zahlen. Mittlerweile geht die WHO von mehr als 131 Toten und mehr als 500 Infizierten aus, eben nicht nur im Kongo, auch im Nachbarland Uganda. Dort wurde bereits ein großes Fest, was jetzt am 3. Juni stattfinden würde, das Fest der Märtyrer, abgesagt, damit dies nicht noch möglicherweise zum Superspreader-Event mutiert. Also insgesamt große Sorgen über das Ausmaß des aktuellen Ebola-Ausbruches. Neu ist außerdem die Information, dass ein infizierter US-Bürger nach Deutschland kommt, um hier behandelt zu werden. Die USA hatten dort wohl um Hilfe gebeten. Deutschland habe eben ein entsprechendes Expertennetzwerk, so hieß es zur Begründung. Die Vorbereitungen würden getroffen. Weitere Details gab es aber heute nicht vom Bundesgesundheitsministerium. Außerdem sollen noch 6 weitere Menschen auf dem Weg nach Deutschland sein, die ebenfalls Kontakt mit dem Virus hatten. Wir können ja auch in das Statement vom WHO-Chef einmal kurz reinhören.
3: Diese Epidemie wird durch das Bundibugyo-Virus verursacht, eine Variante des Ebola-Virus, gegen das weder Impfstoffe noch Therapeutika zur Verfügung stehen. Da kein Impfstoff existiert, können die Länder zahlreiche andere Maßnahmen ergreifen, um die Ausbreitung dieses Virus einzudämmen und Leben zu retten, auch ohne medizinische Gegenmaßnahmen. Hierzu zählen unter anderem die Risikokommunikation und das Engagement der Bevölkerung.
2: Eine Expertengruppe soll heute auch über einen möglichen Impfstoff beraten. Da geht es eben auch um die Frage, ob der bisherige Impfstoff, der ja gegen das Zaire, diese Zaire-Variante auf dem Markt ist, ob der vielleicht doch einen gewissen, einen kleinen Schutz bietet. Tierversuche zeigen hier zumindest Anlass zum Optimismus. Ja, und es ist dann nun mal eine seltene und lebensbedrohliche Krankheit, die ja oft tödlich endet, insbesondere wenn sie eben komplett unbehandelt bleibt.
0: Wechseln wir zu unserem zweiten Thema in diesem Update, Anina, nach Deutschland, nach Görlitz in Sachsen. Denn da ist ja gestern Abend ein Mehrfamilienhaus eingestürzt. Rettungskräfte waren die ganze Nacht im Einsatz. Der Einsatz läuft auch nach wie vor. Es werden ja auch immer noch Menschen vermisst, oder?
2: Genau, aktuell werden noch 3 Menschen vermisst. Zunächst war man ja von 5 Vermissten ausgegangen. 2 Menschen, die dort wohl eine Ferienwohnung gebucht hatten in diesem eingestürzten Haus, sind dann aber später noch dort vor Ort aufgetaucht. Sie waren wohl also noch nicht im Haus. 3 Menschen werden unter diesen Trümmern des Gründerzeithauses also weiter gesucht. Die gesamten Bergungs- und Rettungsmaßnahmen sind wohl extrem schwierig, was wir hören vor Ort. Die Rettungskräfte müssen sozusagen jedes Brett, jeden Gegenstand einzeln anfassen. Hinzu kommt auch noch zumindest der Verdacht, es könne sich um ein Problem mit Gas handeln, also möglicherweise eine Gasexplosion. Auch das macht das Ganze natürlich schwierig. Auch dazu haben sich die Rettungskräfte heute bei einer Pressekonferenz noch einmal geäußert.
4: Bei diesem Trümmerfeld ist es halt so, dass darunter liegende Hohlräume durch schweres Gerät gegebenenfalls einstürzen können. Und die Fachmänner vom Technischen Hilfswerk sprechen einfach davon, dass in diesen Hohlräumen noch Leute bis zu 72 Stunden überleben können. Und an diese Maßnahme klammern wir uns und haben gesagt, das ist Vorrang. Deswegen haben wir also so viel wie möglich an Personal eingestellt, um die Trümmer mit der Hand wegzuräumen.
2: Ja, es waren dort auch mehrfach Rettungshunde im Einsatz, die auch teilweise angeschlagen hatten. Deswegen klammern sich die Rettungskräfte und alle Menschen vor Ort natürlich jetzt noch auf die Hoffnung, dass diese 3 Vermissten noch lebend gefunden werden. Soweit wir da informiert sind, handelt es sich um 2 junge Frauen, die Urlaub gemacht haben dort in der Stadt und einen Mann, der sich beruflich dort aufgehalten hat. Ja, und natürlich ist dann am Ende auch noch die große Frage, wie konnte das Ganze passieren? Und die Kriminalpolizei wird das natürlich ermitteln, sobald die Rettungskräfte ihren Einsatz dort abgeschlossen haben. Aber wie lange das jetzt noch dauert und wie lange sie dort noch weiter nach diesen Vermissten suchen werden, das war zur Stunde noch unklar.
0: Wir springen jetzt zu unserem dritten Thema in diesem Update. Anina, einmal im Jahr gibt es den Waldzustandsbericht. Und auch wenn es da nicht wirklich Grund zum Jubeln gibt, immerhin gibt es ja doch eine kleine positive Verbesserung.
2: Ja, denn der Zustand des Waldes hat sich, wenn auch wirklich nur leicht, etwas verbessert. Immer noch gilt nur jeder 5. Baum als gesund. Das bleibt also gleich im Bericht zum Vorjahr. Geschaut wird da immer auf den Zustand der Krone. Und demnach hat sich der Zustand bei Fichten, Buchen und Kiefern etwas verbessert. Schlecht steht es allerdings um die deutsche Eiche. Da sind nur noch etwa 13% gesund. Es gibt allerdings auch eine Verbesserung bei der Absterberate. Und die ist deutlich. Die ist nämlich gesunken von 0,89 auf 0,29%. Bundeslandwirtschaftsminister Rainer, der hat heute bei einer Pressekonferenz dazu natürlich auch noch mal Stellung genommen und unter anderem auch zum Schutz des Waldes aufgerufen.
5: Klar ist aber auch, der Wald hat sich bis heute nicht von den Dürrejahren vollständig erholt, eigentlich noch nicht erholt. Die Jahre 18 bis 20 wirken nach. Die Auswirkungen des Klimawandels stellen unsere Wälder nach wie vor großen Herausforderungen. Schlechter geht es nämlich zum Beispiel der Kiefer. Nur noch 13% der Kiefern sind gesund und ähnlich sieht es bei der Eiche auch bei der Eiche aus. Auch hier sind es nur noch 13%, die gesund sind.
2: Ja, große Kritik gibt es unter anderem von den Umweltverbänden WWF und NABU. Die fordern vom Minister, dass er sich mehr für den Waldschutz einsetzen solle, kritisieren unter anderem auch die Forstwirtschaft und auch forschende Experten machen sich große Sorgen, wie es mit dem Wald weitergeht, insbesondere wenn die Sommer immer trockener und immer heißer werden sollten, denn das würde den Wald dann langfristig eben wieder vor große Herausforderungen stellen.
0: Dankeschön für dieses Update, Anina.
2: Danke.
0: Wer einen Neuwagen kaufen will, kann von heute an auf Unterstützung vom Staat hoffen, sofern er auf einen elektrischen Antrieb setzt. So gibt es Zuschüsse beim Kauf oder beim Leasing von neuen E-Autos und bestimmten Plug-in-Hybriden. Zwischen 1.500 und 6.000 Euro sind möglich, außer man verdient überdurchschnittlich gut. Die Grenze liegt für Ledige bei einem Jahreseinkommen von 80.000 Euro. Bei Ehepaaren und Familien liegt sie etwas höher.
6: Heidi Roth fährt heute ein E-Auto-Probe. Im Herbst läuft das Leasing ihres alten Elektrofahrzeugs aus und sie braucht dann ein neues. Mit ihrem geringen Einkommen kann sie die neue E-Auto-Prämie beantragen, sagt Roth. Für sie ein klarer Kaufanreiz.
7: Die Prämie ist natürlich, finde ich, schon wichtig zur Entscheidung des E-Autos, weil das E-Auto ja auch teurer ist wie ein normales Auto.
6: In Berlin gibt der Umweltminister den Startschuss. Wer einen Plug-in-Hybrid oder ein E-Auto auf sich zulässt, kann jetzt die Prämie digital beantragen, auch rückwirkend ab Januar. Vor allem Familien mit geringem oder niedrigem Einkommen sollen profitieren.
8: Das macht allerdings eine Prüfung des Haushaltseinkommens erforderlich. Dennoch haben wir meines Erachtens sehr schlankes, einschubiges Verfahren hinbekommen, voll digitalisiert.
6: Käufer können nur selbst den Antrag stellen, mit digitalem Personalausweis und Einkommenssteuer nachweisen. Autohändler Gerd Krug kann dabei nicht unterstützen. Außerdem müssen seine Kunden das Fördergeld erstmal vorstrecken. Für Menschen mit niedrigem Einkommen eine finanzielle Herausforderung, findet Krug.
9: Da ist dann eben die Frage, wenn das der Kunde eben in Vorleistung geht mit 4.000, 5.000 oder 6.000 Euro, das ist für viele natürlich auch ein Hemmnis.
6: Heidi Roth möchte ein E-Auto kaufen. Deshalb hofft sie, dass die Prämie nach einem Antrag dann auch schnell kommt.
0: Ja, wer jetzt die Prämie alles bekommen könnte, das hat meine Kollegin Sandra Ries unseren Korrespondenten Yannick Penz in Berlin gefragt.
10: Nein, die bekommt nicht jeder. Erstmal ist entscheidend, welches Auto gefördert werden soll. Es werden nämlich ausschließlich neue E-Autos und Plug-in-Hybride gefördert. Das heißt, wer sich ein gebrauchtes E-Auto zulegen möchte, der bekommt keine Förderung. Dann ist außerdem sehr entscheidend, wie viel Geld man verdient. Denn diese Förderung bekommen nur Menschen mit einem maximal zu versteuernden Jahreseinkommen von bis zu 80.000 Euro. Das heißt, es gibt eine soziale Staffelung. Das war der SPD vor allem in den Verhandlungen sehr wichtig, dass nicht jeder diese Prämie bekommt, also auch Menschen, die das eigentlich gar nicht nötig haben, sondern vor allem kleine und mittlere Einkommen. Wichtig ist, es ist das zu versteuernde Jahreseinkommen. Das heißt, da gibt es ja immer noch Freibeträge und Sachen, die man bei der Steuer angeben kann. Und wenn man da dann als Privatperson nicht über 80.000 Euro kommt, dann kann man diese Prämie beantragen. Und auch wie hoch die Prämie ist, hängt dann vom eigenen Verdienst ab. Da sind von 1.500 Euro bis 6.000 Euro ist da alles möglich.
11: Also Menschen mit kleinen und mittleren Einkommen können sich angesprochen fühlen, die einen Neuwagen kaufen. Seit heute Morgen kann man die Prämie beantragen. Wie leicht oder wie kompliziert ist es denn, diesen Antrag zu stellen?
10: Also ich selbst habe es noch nicht versucht, von daher habe ich da keine persönliche Erfahrung. Aber das wurde hier gerade an einem großen Bildschirm gezeigt, wie das aussehen soll. Das funktioniert rein online. Da sind mehrere Schritte, die man dann durchlaufen muss. Man muss sich erstmal eine Bund-ID erstellen. Das wird gemacht, damit man auch nachweisen kann, dass man auch wirklich selber diesen Antrag stellt. Und dann muss man gewisse Dokumente einreichen. Das alles läuft online innerhalb weniger Schritte. Und die Dokumente, die man einreichen muss, sind zum Beispiel der Steuerbescheid, die letzten beide, oder auch der Kaufvertrag. Wichtig ist auch, der kann auch rückwirkend geltend gemacht werden, diese Prämie. Also bis zum 1. Januar diesen Jahres, wer sich da schon ein E-Auto gekauft hat, der hat vielleicht auch Anspruch auf diese Prämie und kann das jetzt beantragen.
11: Muss man sich denn jetzt beeilen, falls man plant, ein E-Auto zu kaufen und die Prämie mitnehmen will?
10: Nein, es kann natürlich theoretisch passieren, dass diese Förderung irgendwann ausläuft und dann gibt es die einfach nicht mehr. Das ist ja schon mal passiert, aber das Ministerium hat gerade noch mal deutlich gesagt, der Fördertopf ist gut gefüllt, 3 Milliarden Euro sind da drin. Und da hat die Regierung ausgerechnet, das würde ungefähr für 800.000 Autos reichen, die gefördert werden. Und da hat der Minister gerade auch noch mal gesagt, also bis 2029 sollte das eigentlich reichen. Also es muss jetzt niemand ganz schnell an den Computer rennen und ganz schnell diese Förderung beantragen. Da kann man sich wohl auch noch ein bisschen Zeit lassen.
11: Im Beitrag hieß es gerade, es könnte zu Verzögerungen kommen bei der Auszahlung. Welche Probleme für Kunden könnten da entstehen?
10: Na, das würde bedeuten, man muss ja erstmal in Vorleistung gehen. Man muss dieses Auto ja erstmal kaufen und dann muss man den Antrag stellen und dann muss man warten, bis man die Förderung bis zu 6.000 Euro auch wieder zurücküberwiesen bekommt. Und dann ist natürlich wichtig, wie lange dauert das denn? Wie lange dauert die Bearbeitung dieses Antrags? Das habe ich gerade auch gefragt, aber da wollte man mir nicht so wirklich eine Antwort drauf geben. 25 Menschen sind wohl im Amt hier beschäftigt, die diese Anträge dann jeden Tag abarbeiten. Aber ob das ein paar Tage dauert oder ein paar Wochen, oder wer schon mal Elterngeld beantragt, der weiß, das kann manchmal auch Monate dauern. Das wollte man mir hier noch nicht so wirklich sagen.
11: Die Nachfrage nach E-Autos ist ja gerade schon größer durch den Iran-Krieg und die hohen Spritpreise. Wird denn die Prämie zum Durchbruch führen für E-Autos auf deutschen Straßen?
10: Also sie wird sicherlich einen positiven Effekt haben, dass wir mehr E-Autos auf den Straßen sehen. Die Bundesregierung hat sich da ja große Ziele gesetzt, 15 Millionen E-Autos bis 2030 auf den Straßen. Die Prämie allein wird das wahrscheinlich nicht schaffen. Da gibt es Experten, die haben das ausgerechnet und sagen, selbst wenn man alle Förderungen jetzt sofort umsetzen würde, dann würde das wahrscheinlich so zu ungefähr 6% mehr E-Autos auf den Straßen führen. Das ist ein guter Anfang, aber ganz alleine wird die Prämie jetzt die Elektromobilitätswende auf den Straßen wahrscheinlich nicht schaffen.
11: Das sagt uns Jannik Penz in Berlin. Vielen Dank dafür.
0: Die Wirtschaftsmeldungen hier bei Tagesschau 24. Schon zu Beginn des Jahres hatte Meta-Chef Zuckerberg ja angekündigt, dass er seinen Konzern umbauen will mit dem Fokus auf KI. Und in dem Zuge hatte er auch schon entsprechende Einsparungen angedeutet. Vor einigen Wochen dann teilte Meta seinen Mitarbeitern mit, dass 10% der Belegschaft entlassen werden sollen. Nun sollen morgen auch die entsprechenden Kündigungen ausgesprochen werden, meldet die Nachrichtenagentur Reuters. Mehr dazu von Anne-Kathrin Beck aus unserem Frankfurter Börsenstudio.
12: Jetzt weiß man es schwarz auf weiß. Der Nachrichtenagentur Reuters liegt dazu ein internes Schreiben vor. Und laut diesem Schreiben will der Facebook-Konzern Meta den betroffenen Mitarbeitern morgen, also am 20. Mai, die Kündigung erteilen. Jedem 10. Mitarbeiter soll demnach gekündigt werden. Das wären knapp 8.000 Stellen weltweit. Und außerdem sollen etwa 6.000 Stellen, die derzeit frei sind, nicht besetzt werden. Damit setzt Meta seinen Entlassungstrend fort. Schon in den vergangenen 4 Jahren hatte der Konzern immer wieder Stellen gestrichen. In Summe sind es inzwischen sogar knapp 40.000 Stellen, die in den vergangenen Jahren gestrichen wurden. Und dahinter steckt in erster Linie ein knallharter Sparkurs von dem Chef Mark Zuckerberg. Denn der braucht Geld, und zwar sehr viel Geld, für gigantische Investitionen in künstliche Intelligenz. Allein in diesem Jahr will Meta rund 120 Milliarden Dollar nur in die Weiterentwicklung und Forschung von KI stecken. Also da geht es um gigantische Summen, die übrigens nicht nur Meta bereit ist zu investieren, sondern auch viele andere milliardenschwere Tech-Firmen. wie Amazon, Google, Microsoft. Sie alle wollen beim Thema KI ganz vorne mit dabei sein. Sie befinden sich im Grunde in einem Wettrennen, in der Hoffnung, dieses Wettrennen zu gewinnen und in der Hoffnung, dass sich die Milliardeninvestitionen eines Tages auszahlen in Form von Umsätzen, Gewinnen, Margen und steigenden Aktienkursen. Wobei bei vielen Anlegern und Aktionären zurzeit auch die Sorge wächst, dass sich die Unternehmen insgesamt übernehmen und dieser Wettlauf wie eine Blase platzen könnte.
0: Gut 3,5 Jahre nach der staatlichen Rettung des Energiekonzerns Uniper leitet die Bundesregierung den weitgehenden Wiederverkauf ein. Das hieß es in einer formalen Bekanntmachung in der Financial Times. Vorher hatte die Süddeutsche Zeitung darüber berichtet. Das Privatisierungskonzept sehe vor, dass die Beteiligung ab Ende dieses Jahres von rund 99% auf 25% plus eine Aktie reduziert werden soll. Der Bund hatte Uniper nach dem russischen Überfall auf die Ukraine und der Einstellung der Gaslieferung Ende 2022 vor der Pleite gerettet. Der Konzern beliefert unter anderem mehr als 1000 Stadtwerke und Industriebetriebe mit Erdgas. In Deutschland waren im ersten Quartal dieses Jahres weniger Menschen erwerbstätig. Im Vergleich zum Vorjahr sank die Zahl um 1,1% auf 45,6 Millionen. Bereinigt um die üblichen Saisoneffekte bleibt da immer noch ein Rückgang um 0,1%. Der Rückgang setzt einen seit dem Sommer letzten Jahres verzeichneten Negativtrend fort. Vom Stellenabbau besonders betroffen sind das Produzierende und auch das Baugewerbe. Zuwächse gab es dagegen im Dienstleistungsbereich. Tausende Tankstellen halten sich offenbar nicht an die 12-Uhr-Regel. Die besagt, dass nur einmal am Tag, nämlich mittags um 12, die Spritpreise erhöht werden dürfen. Laut einer Auswertung des Verbraucherdienstes Mehr-Tanken verstößt fast jede fünfte Tankstelle dagegen. Der Bundesverband Deutscher Tankstellen weist das dagegen zurück und spricht von nicht bewussten Regelverstößen. Er verweist darauf, dass schon die technische Übermittlung der Daten durch langsame Leitungen oder auch laufende Vorgänge verzögert werden könne. Marokko wird als Reiseziel bei deutschen Touristen immer beliebter. Schon 2025 war da ein Rekordjahr. Fast 20 Millionen internationale Urlaube, ein Anstieg von 14% gegenüber dem Vorjahr. Und in diesem Jahr werden allein aus Deutschland mehr als 1 Million Besucher erwartet. Marokko wirbt für sich als ein Land voller Abenteuer, Kultur, aber auch mit Stabilität. Was das Land vielleicht besonders für Deutsche so attraktiv macht, das hat unser Kollege Sebastian Kisters versucht herauszufinden.
13: Ich bin also auf Spurensuche. Warum reisen gerade so viele Menschen nach Marokko? Hier liegt wohl die erste Antwort. Es ist die Sahara, die viele anzieht. Die Wüste bebt. Geländewagen sausen durch den Sand. Weiter hinten erklimmen Quads die Dünen.
14: Mein erstes Gefühl in der Wüste ist, dass viele Erwachsene hier im Sand das Kind in sich wieder entdecken.
13: Martina kommt gerade von einer Quad-Tour zurück. Hat offensichtlich Spaß gemacht. Aber, erzählt sie mir, so richtig schön wird es erst abends, wenn die Sonne untergeht und dich die Stille einfängt. Du siehst die Sterne, unglaublich. Du spürst Frieden und lebst in diesem einen Moment. Noch ein Foto mit den Vermietern ihres Quads, dann will Martina mit ihren Freunden weiter. Ich folge ihrem Rat und fahre mit einem ortskundigen Führer noch ein bisschen tiefer hinein in die Wüste, ganz im Westen Marokkos. Und dann ist da nur noch Wind, sonst Stille und Sonnenuntergang in der Sahara. Ich verstehe die Magie, von der Martina gesprochen hat. Der nächste Morgen. Die nächsten Touristen gehen auf Wüstentour. Marokko hat dieses Stück Sahara erfolgreich zu einem Abenteuerspielplatz gemacht. Sicher ein Grund für den Tourismusboom. Die meisten Besucher verlassen den Ort Merzouga am Rand der Wüste mit kleinen Bussen, die sie Richtung Marrakesch bringen. Da will ich auch hin. Auf dem Weg liegt Eid Ben Adou. Eine rote Lehmsiedlung, Welterbe der UNESCO. Beim Blick hoch auf den Hügel denke ich Ameisen. Die vielen Besucher, das sieht aus wie Ameisen. Ein Geheimtipp scheint das hier nicht mehr zu sein. Vielmehr zeigt auch dieser Ort, Marokko ist mittlerweile das angesagteste Reiseland Afrikas. Und ein Grund, warum Ait Ben-Hadou auf Reiselisten steht, ist die an Hütten genagelt. Fotos von Filmaufnahmen. Asterix und Obelix diente das Dorf als Kulisse James Bond und dem Gladiator. Nicht weit entfernt stehen noch Teile der Kulisse. Hier bin ich mit Abdelrazzak verabredet. Er führt Touristen durch die Gegend und erzählt davon, wie er hier als Statist im Blockbuster Gladiator 2 mitgespielt hat.
15: Ja.
13: Der erste Kampf in diesem Film war hier. Als sie noch den Wein trinken und dann kämpfen. Hollywood in Marokko habe ich nicht gewusst. Kleopatra oder die Mumie wurden in einer Halle nebenan gedreht. Die Studios hier mittlerweile auch ein Tourismusmagnet für Besucher aus aller Welt. Weiter geht es Richtung Marrakesch. Auf dem Weg sehe ich wieder viele Busse.
14: Man kann natürlich auch allein mit einem Mietwagen auf Tour gehen. Ich traue mich das jetzt allerdings vor allem, weil auf der anderen Seite der Kamera ein arabischer Kollege ist, der, wenn es mal eine Panne gibt, helfen kann.
13: Oder an den vielen Checkpoints von Sicherheitskräften in Marokko. Filmen sollte man sie nicht. Einerseits machen ständige Kontrollen Marokko zu einem sicheren Reiseland. Andererseits zeigt es, dass der Staat Bürger und Besucher unter Kontrolle haben möchte. Kein schönes Gefühl. Der Blick auf das Gebirge Hoher Atlas lenkt von diesem Gedanken ab. Auf einem Pass in gut 2000 Metern Höhe sind sie dann wieder. Busse, die zwischen der Wüste und Marrakesch unterwegs sind. Nach 3 Stunden Fahrt erreichen wir Marrakesch. Pralles, buntes Leben und ziemlich viele Deutsche unterwegs, bemerke ich, wie Nila Ahmadi mit einer Freundin.
16: Wir wollten erstmal nach Dubai fliegen. Und durch die Konfliktsituation im Nahen Osten war es ja nicht möglich. Flüge wurden gecancelt, alles wurde storniert. Und deswegen haben wir uns für Marokko und eben Spanien entschieden.
13: Genauso wie Jelena und Christian, die ich draußen treffe. Erst waren sie auf den Kanaren, dann sind sie eine Stunde herübergeflogen nach Marokko.
17: Es ist wunderschön, es ist arabisch. Du hast gerade den Kontrast zwischen dem westlich-europäischen und halt dann den dann doch orientalischen Teil. Ist wirklich sehr schön, also das muss man schon sagen.
13: Schön, aber ziemlich voll. Die Bilder hier zeigen, was gerade so viele fasziniert. Es ist der Ruf der Wüste.
0: Vor einem Jahr haben enorme Mengen aus Fels, Geröll und Eis das kleine Dorf Blatten fast vollständig zerstört. Die 300 Einwohnerinnen und Einwohner konnten vorher in Sicherheit gebracht werden, aber sie haben alles verloren. Bis 2029 soll Blatten neu aufgebaut werden, aber es regt sich Widerstand und eine Diskussion um die Frage, muss man wirklich jedes von Bergstürzen betroffene Dorf wieder aufbauen? Denn ähnliche Ereignisse wie das in Blatten könnten sich mit fortschreitendem Klimawandel in Zukunft häufen.
18: Nicole Kalbermattens Heimat liegt im Sperrgebiet, begraben unter 9 Millionen Kubikmetern Geröll und Eis.
19: Da war mal mein Zuhause, ja.
18: Wie sieht es dort heute aus? Das ARD-Kamerateam lässt die Drohne steigen. Vor fast einem Jahr verliert die Präsidentin des Musikvereins von Blatten ihr Zuhause. Ein Teil des Ortes ist vollständig verschüttet. Einige Ruinen stehen in einem Stausee.
19: Also mein Haus war hier circa. Hier hinten ist das Haus von meiner Oma. Das ist eigentlich noch intakt, aber leider voller Schlamm und Dreck.
18: Unter Schutt und Wasser liegen die Erinnerungen. An das erst vor 4 Jahren neu gebaute Haus mit der Schaukel der Kinder im Garten. An die Kirche, in der Nicole geheiratet hat. Den Proberaum ihres Musikvereins.
19: Es tut halt jedes Mal weh. Du weißt, was dort vorher war. Ich sage immer, wir hatten vorher das Paradies, eine schöne Wohnung, schönen Garten, die Eltern unmittelbar in der Nähe. Es war alles perfekt. Und dann auf einen Schlag war alles weg.
18: Die Familie lebt jetzt bei Freunden im Nachbarort. Sie will wieder zurück nach Blatten, wenn es neu errichtet wird. Als Vereinspräsidentin will sie vor allem eins, dass die Musik von Blatten weiterlebt. Am 28. Mai vergangenes Jahr kollabiert der Gletscher über Blatten, nachdem Felsen auf ihn herunterstürzen. Schmelzender Permafrost hatte den Berg instabil gemacht. Mehr als 300 Menschen verlieren ihr Zuhause. Zurück bleibt ein gigantischer Schuttkegel, der das Tal verschließt. Die Bewohner und auch einige Tiere waren schon Tage zuvor evakuiert worden. Ein Schäfer kommt dennoch ums Leben. Schon am Tag der Katastrophe spricht der Gemeindepräsident vom Wiederaufbau.
15: Wir haben das Dorf verloren, aber nicht das Herz. Wir alle zusammen machen das Menschenmöglichste, damit wir das Dorf wieder aufbauen können und Platten eine Zukunft hat.
20: Und dass Platten eine Zukunft hat.
18: Die Pläne sind inzwischen beschlossen. Bis 2029 soll am Rande dieses Schuttkegels, nach Schätzungen für rund eine halbe Milliarde Franken, ein neues Platten entstehen.
21: Es ist ein Dorf mit Alpencharme. Was denken Sie sich mal hinter diesem Schuttkegel? Mit einer Kirche, einem eigenen Dorfladen, einem Dorfplatz, an welchem sich Jung und Alt trifft, an welchem wo Traditionen gelebt werden.
18: Es ist Ende April. Nicole Kalbermatten ist beim Startschuss für eine neue Zufahrtsstraße.

0: Es ist ein schönes Gefühl, ein Freudentag, alles geht voran.
1: Platten ist ein Extremfall, aber kein Einzelfall. Die Alpen sind für Kantone wie das Wallis eine Bedrohung. Die Risiken zeigt die Gefahrenkarte des Kantons. Felsstürze, größere Steinschläge und permanent rutschende Hänge. Unterhalb dieser Gefahrenzonen liegen etliche Dörfer und Straßen. Christian Schmid ist Stadtforscher und Geograf. Er kennt Platten schon aus Kindheitstagen. Der Schuttkegel ist schon aus einigen Kilometern Entfernung zu sehen.
2: Das ist schon brutal, ja.
3: Das ist Wahnsinn.
1: Platten wieder aufzubauen, findet er richtig. Aber die Selbstverständlichkeit des Wiederaufbaus hält er für falsch. Eine Diskussion darum sei ein Tabu in der Schweiz. Obwohl auch eine Umfrage zeigte, dass etwa die Hälfte der Befragten den Wiederaufbau kritisch sieht.
4: Es wird weitere Unglücke geben, früher oder später. Es wird weitere Forderungen geben nach Wiederaufbau. Und das ist wichtig zu sehen, nicht? Also der Alpenraum, und das ist offiziell, hat heute eine Erwärmung, Klimaerwärmung von 3 Grad. Das ist das Doppelte der weltweiten durchschnittlichen Klimaerwärmung. Das hat massivste Auswirkungen.
1: Seine Forderungen: mehr Prävention, mehr Klimaschutz. Der Gemeindepräsident hört darin Einmischung und Kritik.
5: Die Katastrophe hat den Leuten sehr viel genommen. Und das jetzt politisch, klimatisch auszuschlachten, das ist sehr hart und sehr schwierig. Das heißt nicht, dass man sich dieser Diskussion nicht stellt.
1: Der Züricher will ein Tabu brechen. Das trifft im Wallis auf gemischte Gefühle.
4: Es geht mir darum, dass es im Prinzip ein Präzedenzfall ist und dass wir darüber nachdenken müssen, wie wir in weiteren Fällen eigentlich diese Situationen handhaben und wie wir das in einen größeren Zusammenhang einbetten können. Und der größere Zusammenhang ist der Alpenraum und ist die Schweiz. Diese Diskussion wird einfach nicht geführt in diesem Land.
1: Heute nimmt Nicole ihr Flügelhorn wieder in die Hand. Das erste Jahreskonzert der Musikgesellschaft Platten nach dem Bergsturz.
6: Musik kann ausdrücken, was Worte oft nicht ausdrücken können. Mitgefühl, Hoffnung und Zusammenhalt. Genau das versuchen wir heute auch musikalisch darzustellen.
1: Die Instrumente sind dank Spenden wieder vollständig. Platten macht wieder Musik. Zumindest dieser Wunsch hat sich bereits erfüllt.

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1: Guten Tag, willkommen zur Tagesschau. Für den Kauf eines neuen Elektroautos gibt es wieder eine staatliche Förderung. Und zwar rückwirkend seit Jahresanfang. Das Online-Portal dafür wurde heute freigeschaltet. Die Prämie gilt für Kauf oder Leasing eines Neuwagens mit Elektro- oder Hybridantrieb. Sie liegt zwischen 1.500 und 6.000 Euro und ist gestaffelt nach der Größe der Familie. Das zu versteuernde Haushaltseinkommen darf 90.000 Euro nicht überschreiten. Außerdem darf man das Auto frühestens nach 3 Jahren weiterverkaufen.
2: Heidi Roth fährt heute ein E-Auto-Probe. Im Herbst läuft das Leasing ihres alten Elektrofahrzeugs aus und sie braucht dann ein neues. Mit ihrem geringen Einkommen kann sie die neue E-Auto-Prämie beantragen, sagt Roth. Für sie ein weiterer Kaufanreiz.
3: Die Prämie ist natürlich, finde ich, schon wichtig zur Entscheidung des E-Autos, weil das E-Auto ja auch teurer ist wie ein normales Auto.
2: In Berlin gibt der Umweltminister den Startschuss. Wer einen Plug-in-Hybrid oder ein E-Auto auf sich zulässt, kann jetzt die Prämie digital beantragen. Auch rückwirkend ab Januar. Vor allem Familien mit geringem und mittlerem Einkommen sollen profitieren.
4: Das macht allerdings eine Prüfung des Haushaltseinkommens erforderlich. Dennoch haben wir meines Erachtens sehr schlankes, einschubiges Verfahren hinbekommen, voll digitalisiert.
2: Die Automobilindustrie kritisiert, dass elektrische Gebrauchtwagen von der Förderung ausgeschlossen sind.

0: Die Konzentration auf Neuwagen könnte laut ADAC dazu führen, dass eher kleine und damit ausländische E-Autos interessant werden.
1: Nicht vergessen darf man natürlich auch, dass es nach wie vor Menschen gibt, die sich überhaupt gar keinen Neuwagen leisten können und nie in ihrem Leben einen Neuwagen kaufen werden.
0: Käufer können nur selbst den Antrag stellen, mit digitalem Personalausweis und Einkommensteuer nachweisen. Autohändler Gerd Krug kann dabei nicht unterstützen. Außerdem müssen seine Kunden das Fördergeld erstmal vorstrecken. Für Menschen mit niedrigem Einkommen eine finanzielle Herausforderung, findet Krug.
2: Da ist dann eben die Frage, wenn das der Kunde eben in Vorleistung geht mit 4.000, 5.000 oder 6.000 Euro, das ist für viele natürlich auch ein Hemmnis.
0: Heidi Roth möchte ein E-Auto kaufen, aber kein teures. Selbst mit Prämie schielt sie auf einen Kleinwagen.
3: Union und SPD wollen in den kommenden Wochen eine Reihe von Reformen auf den Weg bringen, etwa bei Rente und Steuern. Und darüber will Bundeskanzler Merz heute mit den Abgeordneten des Koalitionspartners diskutieren. Die Vorstellungen beider Seiten liegen zum Teil noch weiter auseinander. Es ist der erste Besuch des Kanzlers bei der SPD-Fraktion seit seiner Wahl vor einem Jahr. Moritz Rödle, vor diesem Treffen gab es ja unter anderem ein Statement von Friedrich Merz. Was hat er gesagt?
4: Na, zunächst hat er mal eine kleine Spitze gegen die SPD losgelassen, indem er vor den Gefahren von zu hoher Staatsverschuldung gesprochen hat. Dann hat er aber gesagt, diese Koalition brauche jetzt Ruhe, Vertrauen und Mut, um die anstehenden Reformen anzugehen. Und das hat er dann wohl auch in der Fraktion so gesagt. Als er eben gerade vor 5 Minuten hier rausgegangen ist, hat er uns Journalisten zugeworfen, das seien gute Gespräche gewesen. Und so wird mir das auch aus der Fraktion gespiegelt. Der Kanzler sei sehr wertschätzend aufgetreten und sehr konziliant gegenüber den SPD-Abgeordneten.
3: Also klingt erstmal positiv. Was kann das bringen im derzeitigen Verhältnis von CDU und SPD?
4: Naja, diese Koalition hat ja das Problem, dass sie ein öffentliches Bild abgibt, das im Moment nicht gut ist. Es wird öffentlich gestritten, es wird öffentlich kritisiert. Man gönnt sich nicht die gegenseitigen Erfolge. Und da kann so ein Kanzlerbesuch in der Fraktion natürlich ein erster Schritt sein, um wieder Vertrauen aufzubauen, um dann wieder konstruktiver und besser in dieser schwarz-roten Koalition zusammenzuarbeiten.
3: Moritz Rödle, danke nach Berlin. Beleidigungen, Verleumdungen, Angriffe. Attacken auf Mitglieder politischer Parteien sind im vergangenen Jahr deutlich gestiegen. Insgesamt registrierte die Polizei 5.140 derartige Straftaten. Das sind fast 40% mehr als im Vorjahr. Besonders häufig richteten sie sich gegen Vertreter der AfD. Zuvor waren vor allem Mitglieder der Grünen betroffen. Das geht aus einer Antwort der Bundesregierung auf eine parlamentarische Anfrage der AfD-Fraktion hervor. Müssen Sie einmal wegen eines Herzinfarktes behandelt werden, dann können Ihre Überlebenschancen unter anderem davon abhängen, ob Sie ein Mann oder eine Frau sind. Denn Frauen werden in vielen medizinischen Bereichen oft wie Männer behandelt, obwohl sie eine andere Behandlung benötigen. Wie man geschlechtsspezifische Benachteiligung vermeiden kann, darüber beraten heute Expertinnen und Experten beim Bundeskongress Gendergesundheit in Berlin.
5: Arbeitsbeginn für Oberärztin Nora Göbel in Stuttgart. Ein Patient mit Aortenerweiterung liegt schon auf dem OP-Tisch. Die betroffenen Gefäße der Hauptschlagader müssen verstärkt werden. Mehr als 2/3 der Patienten in der Kardiologie sind Männer. Und auch die Richtwerte, beispielsweise ab welcher Größe eine Aorta operiert werden muss, orientieren sich an männlichen Körpern.
6: Jedoch sind relativ die Frauen kleiner und damit auch ihre Aorten. Und inzwischen wissen wir, dass sie bei kleineren Durchmessern bereits reißen. Und stellt sich eben die Frage, ob man nicht für Frauen auch kleinere Durchmesser als OP-Empfehlungen einführen sollte.
5: Frauen werden in vielen Bereichen der Medizin wie Männer behandelt.
7: Wie geht's Ihnen jetzt? Haben Sie noch Schmerzen?
5: Seit gut 5 Jahren versucht Nora Göbel, das zu ändern und beschäftigt sich mit Gendermedizin. Denn Hormonhaushalt und Stoffwechsel von Frau und Mann sind unterschiedlich. Das müsste eigentlich häufig zu einer anderen Behandlung führen, beispielsweise bei einem Herzinfarkt.
6: Der klassische Brustschmerz mit Ausstrahlung in den linken Arm tritt bei den Frauen eben sehr, sehr selten auf. Viel häufiger haben sie Symptome, die Übelkeit, Unwohlsein, Müdigkeit, aber auch Schmerzen im Nacken oder im Hals.
5: Vermeintlich untypische Symptome haben auch Männer bei Depressionen, weshalb die Erkrankung oft erst spät erkannt wird. Von einer geschlechtsspezifischen Medizin würden also nicht nur Frauen profitieren.
3: Was in Deutschland das Bundesverdienstkreuz ist, heißt in der EU Europäischer Verdienstorden. Das Parlament würdigt damit Menschen, die sich besonders für die Werte der Europäischen Union eingesetzt haben. Der Orden wurde in diesem Jahr zum ersten Mal verliehen, unter anderem an Ex-Bundeskanzlerin Merkel. Der ehemalige EU-Kommissionspräsident Barroso lobte ihr unermüdliches Engagement, zum Beispiel für die Überbrückung der Ost-West-Teilung. Der Schauspieler Alexander Held ist tot. Wie heute bekannt wurde, starb der 67-Jährige vergangene Woche nach kurzer Krankheit. Held spielte unter anderem in Krimireihen wie München Mord oder Stralsund, sowie in Kinohits wie Der Schuh des Manitou oder Schindlers Liste. Zum Sport. Manuel Neuer soll offenbar zur Fußball-Weltmeisterschaft ins Tor der Nationalelf zurückkehren. Das berichten mehrere deutsche Medien übereinstimmend. Bundestrainer Nagelsmann habe bereits seine bisherige Nummer 1 Oliver Baumann von der TSG Hoffenheim darüber informiert. Bayern-Keeper Neuer war 2024 nach der Europameisterschaft aus der Nationalmannschaft zurückgetreten. Die Tagesschau meldet sich wieder um 17 Uhr. Ihnen noch einen schönen Tag.
8: Der Dienstagnachmittag. Herzlich willkommen hier bei Tagesschau 24. Erst wenige Tage ist es her, dass US-Präsident Trump in Peking empfangen wurde. Nun reist Russlands Präsident Putin zu einem zweitägigen Staatsbesuch nach China auf Einladung von Staatschef Xi Jinping. Nach Angaben des Kreml soll es bei den Gesprächen um einen Ausbau der strategischen Partnerschaft beider Länder gehen. Wirtschaftliche Fragen sollen dabei im Vordergrund stehen. Themen dürften aber auch der Iran-Krieg und der russische Angriffskrieg gegen die Ukraine sein. China pflegt ja trotz der westlichen Sanktionen gegen Moskau enge wirtschaftliche Beziehungen zu Russland und ist nach wie vor ein wichtiger Abnehmer russischer Energieträger wie Öl und Gas. Marie von Malingrotz in Peking. Ja, im Vergleich zum Besuch von Donald Trump, wie läuft das Treffen mit Wladimir Putin ab?
9: Ich denke mal, es wird sicherlich ähnlich feierlich sein, wenn auch vielleicht nicht ganz so pompös. Putin wird im staatlichen Gästehaus wohnen. Das ist ganz in der Nähe von Chongnanhai. Das ist der Regierungs- und Wohnsitz von Xi. Trump hat im Hotel gewohnt. Letztlich aber muss man sagen, dass Putin und Xi sich ja auch öfters treffen. Putin war zuletzt zur großen Militärparade mit vielen sehr pompösen Bildern in Peking. Und wenn es jetzt nicht sozusagen in so einer besonderen Zeit stattfinden würde, könnte man fast sagen, es ist für die beiden ein normales Arbeitstreffen.
8: Aber nicht ganz normal ist ja die Reihenfolge. Erst Trump, jetzt Putin. Zumindest spannend. Wie würdest du das einordnen?
9: Also ich würde das so einordnen, man kann das vielleicht als glücklichen Zufall beschreiben, denn geplant war es so tatsächlich nach Aussagen von beiden Seiten nicht. Es war schon sehr viel länger geplant, noch zu einem Zeitpunkt, als Trump eigentlich auch schon mal viel früher kommen wollte. Aber es ist eben durchaus für beide Seiten auch von Vorteil, weil Putin kann der Welt zeigen, man hat eben einen mächtigen Unterstützer, die zweitgrößte Volkswirtschaft der Welt. Und auf der anderen Seite hat China auch ein Interesse daran, eben ja mit seinen langfristigen Ambitionen gewissermaßen als Gegenspieler der USA auch die von den USA dominierte Weltordnung umzugestalten, eben der Welt zu zeigen. Man ist Zentrum, Peking ist Zentrum der Weltdiplomatie, so haben es zumindest die Staatsmedien getitelt. Also es kommt beiden Seiten sicher nicht ungelegen und sendet ja auch eine relativ klare Botschaft. Jetzt müssen wir abwarten, was dann eben morgen da tatsächlich genau besprochen wird. Aber ich denke mal, man kann ganz sicher davon ausgehen, dass es darum geht, eben einfach noch mal zu manifestieren, wie eng die Zusammenarbeit ist auf wirtschaftlicher Ebene, aber letztlich auch auf geopolitischer Ebene.
8: Zwei sehr mächtige Männer, begegnen sich Xi und Putin dann auf Augenhöhe?
9: Also Ich denke mal, dass man mittlerweile schon eher davon sprechen kann, dass Russland Juniorpartner ist in dieser Beziehung, in dieser engen Freundschaft, wie es beide auch immer wieder nennen. Letztlich, weil Russland einfach auch abhängig ist von China. China ist der größte Abnehmer von Gas und Öl. Diese Tatsache hilft letztendlich auch Putin, den Krieg zu finanzieren, den Angriffskrieg gegen die Ukraine. Und China wiederum freut sich über eben einen engen Partner als Gegenspieler zu den USA.
8: Was könnten die beiden jetzt konkret vereinbaren?
9: Also auf dem sehr dünnen Programm, das wir bislang haben sehen können, steht, dass mehrere Abkommen vereinbart werden sollen. Im Interesse Russlands steht ganz sicherlich eben über den Ausbau einer Gaspipeline zu sprechen. Da gibt es bislang eigentlich nur mündliche Vereinbarungen. Da erhofft sich Russland sicherlich, dass das vorangeht, damit in Moskau wieder mehr Geld in die Kasse kommt. Dann geht es auch um viele Themen aus dem Soft-Power-Bereich. Da geht es um Austauschprogramme auf gesellschaftlicher Ebene, Studentenaustauschprogramme. Es geht aber auch für China darum, dass man vielleicht über die ein oder anderen wirtschaftlichen Handelsaspekt sprechen möchte. China liefert viele Dual-Use-Güter, die auch militärisch genutzt werden können, nach Russland, wie auch viele andere Produkte auch. Also die Themenbreite ist relativ groß. Und ich kann mir auch vorstellen, dass diese beiden doch sehr engen Partner vielleicht auch konkreter ins Gespräch gehen, als wir das haben beobachten können bei dem Trump-Besuch, bei dem am Ende ja letztlich dann auch nur der US-Präsident konkrete Details hat verlautbaren lassen und man eigentlich gar nicht so genau weiß, was da jetzt bei rumgekommen ist. Auf jeden Fall nicht viel mit Substanz, aber da wird man morgen vielleicht ein paar konkretere Aspekte hören.
8: Bei allen Diskussionen und möglichen Handelsabkommen, wie wird sich China dann aber gegenüber Putin zum Ukraine-Krieg positionieren?
9: Erst einmal denke ich, das wird ganz sicher Thema sein, weil auch Putin ein Interesse hat, ob der große Unterstützer China noch so an seiner Seite steht, weil er ihn einfach braucht. Und China wiederum hat im Grunde genommen letztlich ein bisschen auch wie im Iran-Krieg überhaupt kein Interesse daran, sich zu offensichtlich da auf eine Seite zu schlagen nach außen hin. Das auf der einen Seite, und auf der anderen Seite hat China auch kein Interesse, dass Putin diesen Krieg verliert, weil Putin nämlich mit diesem Krieg den Westen und die USA beschäftigt hält und das wiederum den Machthabern hier in Peking die Möglichkeit bietet, vieles der langfristigen Pläne, teilweise vielleicht auch ein bisschen unbeobachteter als sonst, eben einfach fortzusetzen. Deswegen denke ich, wird man da wenig Konkretes hören. Sprechen werden die beiden ganz sicher darüber.
8: Marie von Malingrott, vielen Dank für diese Informationen und Einschätzung nach Peking. Bundesgesundheitsministerin Wagen will noch im Mai ihre Pläne zur Pflegereform vorlegen, um die Finanznot der Kassen zu lindern. Aber die Kritik an den Plänen wird immer lauter. Nun warnt der Chef der DAK-Krankenkasse, die Pläne würden das Armutsrisiko für Pflegeheimbewohner verschärfen. Die DAK fordert einen Stopp der Reform.
10: Dass wir Menschen immer älter werden, ist eigentlich ein Grund zur Freude. Aber mit dem Alter steigt auch die Pflegebedürftigkeit. Das kostet Geld, zu viel Geld. Um das Problem anzugehen, plant die Ministerin unter anderem, die Einstufung in die Pflegegrade 1, 2 und 3 zu verschärfen, Zuschüsse zu Heimkosten langsamer zu steigern und die Beitragsbemessungsgrenze anzuheben. Damit würden Menschen mit höherem Einkommen stärker als bisher in die Pflegeversicherung einzahlen. Das soll insgesamt mehr Geld in die Kassen spülen. Dringend nötig, wenn der Eigenanteil der Pflegebedürftigen nicht steigen soll.
11: Wir haben im Moment im Heim durchschnittliche Eigenanteile von 3.400 Euro pro Monat im ersten Jahr. Das ist fast doppelt so viel wie die Eckrente etwa ist. Und das ist natürlich viel zu hoch.
10: Die meisten Menschen werden zu Hause gepflegt. Den Zugang gerade zu niedrigen Pflegestufen zu erschweren, verschlechtere die Versorgung. Verbände warnen davor, an Leistungen zulasten von Pflegebedürftigen oder Personal zu sparen.
11: Wir können nicht sparen. Wir können Menschen schlechter bezahlen in der Pflege. Das wollen wir auch nicht, weil wir dann auch niemanden finden, der die Pflege übernimmt. Ich glaube, wir müssen den Tatsachen ins Auge sehen. Pflege wird teurer und wir müssen Wege finden, das zu finanzieren.
10: Eine schwierige Aufgabe für die Ministerin. Ihre Pläne will sie nächste Woche vorstellen.
8: Und auch die Grünen sehen die geplante Reform kritisch. Warum? Das hat Simone Fischer von Bündnis 90 Die Grünen im gemeinsamen Morgenmagazin von ARD und ZDF erklärt.
12: Ich glaube, klar ist, dass wer Pflege benötigt, nicht in Armut und zum Sozialfall werden darf. Und gleichzeitig erleben wir, dass Menschen immer stärker auf Sozialhilfe angewiesen sind. Über 5 Milliarden Euro. Jeder dritte Mensch, der im Pflegeheim ist, ist auf Sozialhilfe angewiesen. Und das bedeutet natürlich, dass die Menschen sich die Eigenanteile für die Pflege fast nicht mehr leisten können. Sie sind höher als ein durchschnittliches Renteneinkommen. Und damit verbunden ist schon die Frage auch da, wie können wir Eigenanteile begrenzen und wie können wir ermöglichen, dass wir kurzfristig aus der Pflegeversicherung heraus die Corona-bedingten Mehrkosten zurückbezahlen, dass die Rentenversicherungsbeiträge der Angehörigen auch übernommen werden und damit verbunden auch Möglichkeiten schaffen, die Pflegeversicherung zu entlasten.
13: Ja, das ist jetzt ganz viel, weil das Ding ist bei der Pflegeversicherung, es ist auch sehr technisch. Der Eigenanteil, haben wir ja eben gehört, liegt bei 3.400 Euro. Also das ist das, was ein Pflegeplatz kostet im Heim im Moment. Da sagen Sie, das muss weniger werden. Das heißt doch aber, dass dann die Kosten für die Allgemeinheit doch noch viel größer würden.
12: Der Eigenanteil für die Pflege, Sie haben es gesagt, sind 1.700 Euro. Dazu kommen Wohnung und Unterkunft, Verpflegung, das dann eben noch mal steigt. Und die Frage ist, wie können wir den pflegebedingten Eigenanteil, also die 1.700 Euro, deckeln und damit verbunden auch Möglichkeiten schaffen, dass wir ein faires System erreichen, dass wir auf breitere Schultern auch das System aufbauen und dass wir auch Möglichkeiten finden, dass ein Ausgleich zwischen privater und gesetzlicher sozialer Pflegeversicherung das System entlastet.
13: Also dann
12: ein
13: noch
12: faires
13: mal,
12: System.
13: Ja, wer muss mehr bezahlen? Das ist mir jetzt immer noch nicht ganz klar. Wenn die Beitragsbemessungsgrenze steigt, dann müssen auch Besserverdienende mehr bezahlen. Wo sagen Sie, wer muss einen höheren Anteil zahlen? Das haben Sie mir immer noch nicht klar gesagt.
12: Ja, konkret ist, dass Menschen, die mehr leisten können, auch mehr leisten oder beitragen sollten. Damit verbunden, wenn ich es als Beispiel sehe, eine Krankenschwester aus ihrem Lohn heraus zahlt im Moment mehr in das System ein, als ich als Abgeordnete. Und damit verbunden ist es natürlich wichtig, dass wir darauf schauen, was fair und gerecht auch ist.
13: Mhm. Andreas Storm, der Chef der DRK, hat jetzt gesagt, wir sollten jetzt mal diese Pflegereform erstmal stoppen. Ist das ein guter Gedanke?
12: Ich finde, es ist ein Handlungsdruck da. Wir erleben ja seit Monaten, dass um die Pflege gerungen wird, dass auch Ergebnisse der Kommission auf dem Tisch liegen, aber die Richtungsentscheidung fehlt. Und diese jetzt zu treffen, ist Aufgabe der Ministerin, ist Aufgabe der Bundesregierung. Und deshalb brauchen die Menschen auch Sicherheit in der Pflege und nicht ein Warten und eine Unsicherheit, die jetzt auch mit einem extremen Stopp verbunden wäre, sondern wirklich auch sich der Aufgabe jetzt zu widmen, welche Richtung schlagen wir als Bundesregierung ein.
13: Und wie würden Sie als Grüne dieses Vorhaben unterstützen? Gibt es Punkte, weil Sie sagen, es ist eben so ein wichtiges Vorhaben. Sie sagen, das tragen wir mit.
12: Wir tragen mit, dass auf jeden Fall auch in der Struktur der Pflegelandschaft Verbesserungen erreicht werden müssen. Prävention, häusliche Pflege, Kurzzeitpflege und Nachtpflege für Menschen, die im häuslichen Umfeld sind. Dort auch wirklich Möglichkeiten zu schaffen, dass pflegende Angehörige entlastet werden und dass dort auch Menschen so lange wie möglich in ihrem häuslichen Umfeld bleiben können. Und dort zu investieren, ist sicher auch eine Investition in die Zukunft für die Angehörigen, aber vor allem auch für die Pflegebedürftigen. Menschen, die sich ja auch wünschen, in ihrem häuslichen Umfeld alt zu bleiben, zu werden.
8: In der Großstadt San Diego im US-Bundesstaat Kalifornien haben zwei bewaffnete Jugendliche eine Moschee angegriffen und dabei drei Menschen getötet. Die mutmaßlichen Täter wurden später in der Nähe tot in einem Auto gefunden. Sie sollen sich selbst das Leben genommen haben. Die Behörden stuften die Tat als Hassverbrechen ein und zogen die Bundespolizei FBI zu den Ermittlungen hinzu. Über das Motiv der Verdächtigen ist bislang nichts bekannt.
14: Das islamische Zentrum in San Diego. Innerhalb kürzester Zeit fallen mehrere Schüsse. Kurz darauf ist die Polizei mit einem Großaufgebot vor Ort, sperrt umliegende Straßen und Autobahnen. Auf dem Gelände des Zentrums finden die Einsatzkräfte 3 tote Männer. Auch die beiden mutmaßlichen Täter sind tot, meldet die Polizei wenig später. Die jungen Männer im Alter von

0: 17 und 19 Jahren, seien in einem Auto auf dem Parkplatz gefunden worden. Nach aktuellem Stand scheinen die Verdächtigen durch selbst zugefügte Schusswunden gestorben zu sein. Die Polizei hat keine Schüsse abgegeben. Zu dem islamischen Zentrum gehören eine Moschee und eine Schule. Kinder werden von den Einsatzkräften aus dem Gebäude gebracht. Weil es sich bei dem islamischen Zentrum um eine religiöse Einrichtung handelt, behandeln wir den Fall als mögliches Hassverbrechen. Deshalb arbeiten wir jetzt eng mit dem FBI zusammen. Für die muslimische Gemeinde in San Diego ist der Vorfall ein Schock. Wir haben eine solche Tragödie noch nie erlebt. Alles, was ich in diesem Moment sagen kann, ist, dass meine Gedanken und Gebete bei den Familien unserer Gemeinschaft sind. Alle unsere Moscheen und Glaubensorte müssen geschützt werden. Auch US-Präsident Trump reagierte auf den Vorfall und sprach von einer schrecklichen Situation. Die Hintergründe der Tat sollen nun genau untersucht werden.
1: Seit Wochen wurde darüber spekuliert, jetzt könnte das Rätselraten um Torhüter Manuel Neuer ein Ende haben. Mehrere Medien berichten, dass Bundestrainer Julian Nagelsmann Torwart Oliver Baumann darüber informiert hat, dass Neuer als Nummer 1 zur Fußball-WM mitfährt. Neuer war nach 124 Länderspielen im Jahr 2024 aus der deutschen Nationalmannschaft zurückgetreten. In den vergangenen Monaten wurden immer wieder Gerüchte über ein mögliches Comeback des heute 40-jährigen Weltmeisters für die WM in den USA, Mexiko und Kanada laut. Für Neuer wäre es die 5. WM-Teilnahme. Den 26-köpfigen Kader wird Bundestrainer Julian Nagelsmann dann offiziell am Donnerstag bekannt geben. Ja, die WM wirft also langsam ihre Schatten voraus. In 3,5 Wochen geht's ja los in den USA, Kanada und Mexiko. Gestern hat Brasiliens Nationaltrainer Carlo Ancelotti schon bei seiner Kadernominierung für eine kleine Überraschung gesorgt. Mit dabei sein wird auch Neymar. 34 Jahre ist er inzwischen alt. 2023 hat er zuletzt für Brasilien gespielt. Der Superstar ist also wieder mit am Start. Bei der Eishockey-Weltmeisterschaft in der Schweiz, da läuft es gar nicht gut für die deutsche Eishockey-Nationalmannschaft. Gestern gab es die dritte Niederlage im dritten Spiel. Gegen den Gastgeber, die Schweiz, musste sich die DB-Auswahl am Ende mit 1:6 geschlagen geben. Und jetzt kommt als nächster Gegner auch noch Titelverteidiger und Olympiasieger USA. Der Frust nach dem Spiel gestern musste also schnell wieder vergessen werden.
2: Es ist zum Verzweifeln, kommt aber nicht überraschend. Der Bundestrainer wirkt zwar ratlos, bleibt trotz der dritten Niederlage in Folge, aber optimistisch.
3: Warum sollte kein Feuer brennen? Das ist ja nicht das erste Mal, dass ich in der Situation stehe. Und wir haben immer noch das nächste Spiel. Wir sind ja immer noch im Rennen. Dass wir im Moment nicht da stehen, wo wir stehen wollen, ist, glaube ich, allen klar. Aber wir sind noch im Rennen.
2: Allerdings mit großem Abstand zu den eigenen Ansprüchen. Das 1:6 war eine gehörige Abreibung. Die Schweizer gingen in eigener Unterzahl durch Malgin in Führung. Danach wurde die deutsche Fehlerkette immer länger. Kai Wissmann stolpert, dann geht's ganz fix. André Ghetto nimmt Maß 2:0. Die Schweiz hat alles im Griff, erhöht durch Bergi auf 3:0. Spätestens da war allen klar, wer hier Chef auf dem Eis ist. Zwei weitere Treffer machten das 0:5 Albtraumdrittel für Deutschland perfekt. Morgen gegen Olympiasieger und Titelverteidiger USA braucht es eine erhebliche Leistungssteigerung.
4: Weil sonst, glaube ich, können wir jetzt schon nach Hause fahren. Trotzdem. Sehr, sehr bitterer Moment. Man hat sich viel vorgenommen, aber es liegt in der eigenen Hand, die Dinge jetzt richtig zu machen.
2: Dass Freddy Tiffels in seinem 100. Länderspiel dann doch noch ein Tor gelang, war nicht mehr als eine Randerscheinung. Deutschlands Auftritt war ein weiterer Rückschritt, nicht nur im Turnier. Das WM-Viertelfinale rückt in weite Ferne.
1: Ja, völlig anders dagegen die Gefühlswelt im Saarland bei den Elversbergern. Nach dem Aufstieg in die Fußball-Bundesliga kommt das Dorf quasi gar nicht mehr aus dem Feiern raus. Gestern durften sich die Spieler im goldenen Buch der Gemeinde eintragen. Aber gleichzeitig zu der Riesenfreude starten nun natürlich auch schon die Planungen. Denn es muss noch einiges passieren, damit Elversberg überhaupt erstligareif wird.
5: So kann man mal durchstarten am Tag nach der Sensation. Fans und Team sind jetzt erstklassig und das zieht natürlich

0: sich so einiges nach sich für den nun kleinsten Bundesliga-Standort der Geschichte. Vor allem in Sachen Spielstätte.
1: Das Stadion ist auch für die erste Liga lizenziert. Es gibt dann auch die ein oder anderen Optimierungen, die man machen muss. Aber das sind alles lösbare Themen, wie zum Beispiel die Kameraposition.
2: Zunächst einmal wird die Nordtribüne aufgebaut, sodass wir dann 15.000 Zuschauer haben. Und wir müssen unbedingt Parkplätze haben. Und die Sicherheit an der L112 muss jetzt endlich gewährleistet werden. Denn Radfahrer, Fußgänger und der Individualverkehr auf der Straße, das funktioniert nicht.
0: Kein Bahnhof, kaum Parkplätze, ungeklärte Verkehrsführung. Die Gemeinde muss ran, auch was das Lenken der Fanströme angeht. Und wo sollen die Gäste eigentlich übernachten?
2: Wir wären froh, wenn es Investoren gäbe, die hier ein Hotel errichten würden oder Gastronomie ausbauen würden. Im Moment ist das nicht in Sicht. Also wir haben noch keine Anfragen dahingegen. Aber wie gesagt, jetzt gehören wir zu den 18 Bundesligastädten. Vielleicht wird der ein oder andere Investor auf uns aufmerksam.
0: Ja, die Erstliga-Zugehörigkeit, sie bringt so manche Aufgabe mit sich. Sie werden es angehen in Spiesen-Elversberg, aber erst nach den Partytagen. Und das zu Recht.
3: Und wir kommen damit zum Basketball. Aktuell laufen die Viertelfinal-Playoffs in der deutschen Basketball-Bundesliga. Im Spiel Nummer 2 der Best-of-Five-Serie setzte sich Bonn mit 88 zu 81 gegen Würzburg durch. Im ersten Spiel gewann noch Würzburg. Nun glich Bonn also in der Serie zum 1:1 aus.
4: Erleichterter Jubel bei den Baskets Bonn. In den Playoffs der Basketball-Bundesliga gleichen die Bonner durch ein 88 zu 81 gegen Würzburg die Serie aus. Die in Magenta spielenden Bonner legen direkt zauberhaft los. Grayson Murphy findet Mike Kessens unter dem Korb artistisch. Aber die Würzburger, die das erste Spiel am Samstag noch gewonnen hatten, lassen sich bis zur Pause nicht abschütteln. Im Gegenteil, Markus K. kann auf 41 zu 43 stellen. Bonn geht mit einem Rückstand in die Halbzeit. Und es bleibt bis ins vierte Viertel ein enges Spiel. Aber dann kommt er, der Auftritt von Jeff Garrett. Wunderbar artistisch seziert er die Würzburger Defensive förmlich, zieht dabei sogar noch das Foul und läutet einen fulminanten Endspurt seiner Mannschaft ein. Bonn gewinnt das zweite Spiel der Serie. Um das Halbfinale zu erreichen, braucht ein Team 3 Siege.
3: Und im Viertelfinalduell Bamberg gegen Ulm haben sich die Bamberger mit 90 zu 87 durchgesetzt. Die Mannschaft von Erfolgstrainer Anton Gabel führt damit in der Best-of-Five-Serie mit 2 zu 0. Sie können nun mit einem Sieg am Samstag im Spiel 3 in Ulm also den Einzug ins Halbfinale klarmachen. Vorjahresfinalist Ulm droht dagegen das Aus im Viertelfinale. Einen schönen guten Tag, hier ist die Tagesschau in 100 Sekunden. Förderprogramm für E-Autos startet. Ab heute können Privathaushalte die staatliche Prämie für den Kauf oder das Leasing eines Elektroautos oder eines Plug-in-Hybrides beantragen. Sie gilt rückwirkend für Neuwagen, die seit dem 1. Januar zugelassen wurden. Die Prämie reicht von 1.500 bis 6.000 Euro. Putin zu zweitägigem Besuch in Peking erwartet. Russland-Staatschef trifft dort seinen chinesischen Amtskollegen Xi. Nach Kreml-Angaben wollen beide Länder ihre Partnerschaft ausbauen. Im Vordergrund stehen demnach wirtschaftliche Fragen. China ist ein wichtiger Abnehmer von russischem Öl und Gas. Europäischer Verdienstorden für Angela Merkel. Die ehemalige Bundeskanzlerin erhielt die Auszeichnung bei einem Festakt im EU-Parlament in Straßburg. Neben ihr wurden auch der ukrainische Präsident Zelensky und Polens früherer Präsident Wałęsa geehrt. Die Auszeichnung würdigt Menschen, die sich besonders für den Zusammenhalt der EU eingesetzt haben. Trauer um Schauspieler Alexander Held. Er starb bereits am vergangenen Dienstag nach kurzer Krankheit im Alter von 67 Jahren. Held spielte unter anderem in der ZDF-Krimireihe München Mord und in Filmen wie Der Untergang und Der Schuh des Manitou. Neuer soll zur Fußball-WM ins Tor der deutschen Nationalelf zurückkehren. Das berichten mehrere Medien übereinstimmend. Bundestrainer Nagelsmann habe bereits seine bisherige Nummer 1, Oliver Baumann von der TSG Hoffenheim, darüber informiert. Bayern-Keeper Neuer war 2024 nach der Europameisterschaft aus der Nationalmannschaft zurückgetreten. Das Wetter. Morgen wechselhaft mit mehr Wolken als Sonne. Besonders am Nachmittag auch mal kräftigere Schauer und Gewitter. Höchstwerte 15 bis 23 Grad. Wer einen Neuwagen kaufen will, kann von heute an auf Unterstützung vom Staat hoffen, sofern er auf einen elektrischen Antrieb setzt. So gibt es Zuschüsse beim Kauf oder beim Leasing von neuen E-Autos und bestimmten Plug-in-Hybriden. Zwischen 1.500 und 6.000 Euro sind möglich, außer man verdient überdurchschnittlich gut. Die Grenze liegt für Ledige bei einem Jahreseinkommen von 80.000 Euro. Bei Ehepaaren und Familien liegt sie etwas höher.
5: Heidi Roth fährt heute ein E-Auto-Probe. Im Herbst läuft das Leasing ihres alten Elektrofahrzeugs aus und sie braucht dann ein neues. Mit ihrem geringen Einkommen kann sie die neue E-Auto-Prämie beantragen, sagt Roth. Für sie ein klarer Kaufanreiz.
6: Die Prämie ist natürlich, finde ich, schon wichtig zur Entscheidung des E-Autos, weil das E-Auto ja auch teurer ist wie ein normales Auto.
5: In Berlin gibt der Umweltminister den Startschuss. Wer einen Plug-in-Hybrid oder ein E-Auto auf sich zulässt, kann jetzt die Prämie digital beantragen, auch rückwirkend ab Januar. Vor allem Familien mit geringem oder niedrigem Einkommen sollen profitieren.
7: Das macht allerdings eine Prüfung des Haushaltseinkommens erforderlich. Dennoch haben wir meines Erachtens sehr schlankes, einschubiges Verfahren hinbekommen, voll digitalisiert.
5: Käufer können nur selbst den Antrag stellen, mit digitalem Personalausweis und Einkommenssteuer nachweisen. Autohändler Gerd Krug kann dabei nicht unterstützen. Außerdem müssen seine Kunden das Fördergeld erstmal vorstrecken. Für Menschen mit niedrigem Einkommen eine finanzielle Herausforderung, findet Krug.
8: Da ist dann eben die Frage, wenn das der Kunde eben in Vorleistung geht mit 4.000, 5.000 oder 6.000 Euro, das ist für viele natürlich auch ein Hemmnis.
5: Heidi Roth möchte ein E-Auto kaufen. Deshalb hofft sie, dass die Prämie nach einem Antrag dann auch schnell kommt.
3: Ja, wer jetzt die Prämie alles bekommen könnte, das hat meine Kollegin Sandra Ries unseren Korrespondenten Yannick Penz in Berlin gefragt.
9: Nein, die bekommt nicht jeder. Erstmal ist entscheidend, welches Auto gefördert werden soll. Es werden nämlich ausschließlich neue E-Autos und Plug-in-Hybride gefördert. Das heißt, wer sich ein gebrauchtes E-Auto zulegen möchte, der bekommt keine Förderung. Dann ist außerdem sehr entscheidend, wie viel Geld man verdient. Denn diese Förderung bekommen nur Menschen mit einem maximal zu versteuernden Jahreseinkommen von bis zu 80.000 Euro. Das heißt, es gibt eine soziale Staffelung. Das war der SPD vor allem in den Verhandlungen sehr wichtig, dass nicht jeder diese Prämie bekommt, also auch Menschen, die das eigentlich gar nicht nötig haben, sondern vor allem kleine und mittlere Einkommen. Wichtig ist, es ist das zu versteuernde Jahreseinkommen. Das heißt, da gibt es ja immer noch Freibeträge und Sachen, die man bei der Steuer angeben kann. Und wenn man da dann als Privatperson nicht über 80.000 Euro kommt, dann kann man diese Prämie beantragen. Und auch wie hoch die Prämie ist, hängt dann vom eigenen Verdienst ab. Da sind von 1.500 Euro bis 6.000 Euro ist da alles möglich.
10: Also Menschen mit kleinen und mittleren Einkommen können sich angesprochen fühlen, die einen Neuwagen kaufen. Seit heute Morgen kann man die Prämie beantragen. Wie leicht oder wie kompliziert ist es denn, diesen Antrag zu stellen?
9: Also ich selbst habe es noch nicht versucht, von daher habe ich da keine persönliche Erfahrung. Aber das wurde hier gerade an einem großen Bildschirm gezeigt, wie das aussehen soll. Das funktioniert rein online. Da sind mehrere Schritte, die man dann durchlaufen muss. Man muss sich erstmal eine Bund-ID erstellen. Das wird gemacht, damit man auch nachweisen kann, dass man auch wirklich selber diesen Antrag stellt. Und dann muss man gewisse Dokumente einreichen. Das alles läuft online innerhalb weniger Schritte. Und die Dokumente, die man einreichen muss, sind zum Beispiel der Steuerbescheid, die letzten beide, oder auch der Kaufvertrag. Wichtig ist auch, der kann auch rückwirkend geltend gemacht werden, diese Prämie. Also bis zum 1. Januar diesen Jahres. Wer sich da schon ein E-Auto gekauft hat, der hat vielleicht auch Anspruch auf diese Prämie und kann das jetzt beantragen.
10: Muss man sich denn jetzt beeilen, falls man plant, ein E-Auto zu kaufen und die Prämie mitnehmen will?
9: Nein, es kann natürlich theoretisch passieren, dass diese Förderung irgendwann ausläuft und dann gibt es die einfach nicht mehr. Das ist ja schon mal passiert, aber das Ministerium hat gerade noch mal deutlich gesagt, der Fördertopf ist gut gefüllt, 3 Milliarden Euro sind da drin und da hat die Regierung ausgerechnet, das würde ungefähr für 800.000 Autos reichen, die gefördert werden. Und da hat der Minister gerade auch noch mal gesagt, also bis 2029 sollte das eigentlich reichen. Also es muss jetzt niemand ganz schnell an den Computer rennen und ganz schnell diese Förderung beantragen. Da kann man sich wohl auch noch ein bisschen Zeit lassen.
10: Im Beitrag hieß es gerade, es könnte zu Verzögerungen kommen bei der Auszahlung. Welche Probleme für Kunden könnten da entstehen?
9: Na, das würde bedeuten, man muss ja erstmal in Vorleistung gehen. Man muss dieses Auto ja erstmal kaufen und dann muss man den Antrag stellen und dann muss man warten, bis man die Förderung bis zu 6.000 Euro auch wieder zurücküberwiesen bekommt. Und dann ist natürlich wichtig, wie lange dauert das denn? Wie lange dauert die Bearbeitung dieses Antrags? Das habe ich gerade auch gefragt, aber da wollte man mir nicht so wirklich eine Antwort drauf geben. 25 Menschen sind wohl im Amt hier beschäftigt, die diese Anträge dann jeden Tag abarbeiten. Aber ob das ein paar Tage dauert oder ein paar Wochen oder wer schon mal Elterngeld beantragt, der weiß, das kann manchmal auch Monate dauern, das wollte man mir hier noch nicht so wirklich sagen.
10: Die Nachfrage nach E-Autos ist ja gerade eh schon größer durch den Iran-Krieg und die hohen Spritpreise. Wird denn die Prämie zum Durchbruch führen für E-Autos auf deutschen Straßen?
9: Also sie wird sicherlich einen positiven Effekt haben, dass wir mehr E-Autos auf den Straßen sehen. Die Bundesregierung hat sich da ja große Ziele gesetzt. 15 Millionen E-Autos bis 2030 auf den Straßen. Die Prämie allein wird das wahrscheinlich nicht schaffen. Da gibt es Experten, die haben das ausgerechnet und sagen, selbst wenn man alle Förderungen jetzt sofort umsetzen würde, dann würde das wahrscheinlich so zu ungefähr 6% mehr E-Autos auf den Straßen führen. Das ist ein guter Anfang, aber ganz alleine wird die Prämie jetzt die Elektromobilitätswende auf den Straßen wahrscheinlich nicht schaffen.
10: Das sagt uns Jannik Penz in Berlin. Vielen Dank dafür.
3: Die Wirtschaftsmeldungen hier bei Tagesschau 24. Schon zu Beginn des Jahres hatte Meta-Chef Zuckerberg ja angekündigt, dass er seinen Konzern umbauen will mit dem Fokus auf KI. Und in dem Zuge hatte er auch schon entsprechende Einsparungen angedeutet. Vor einigen Wochen dann teilte Meta seinen Mitarbeitern mit, dass 10% der Belegschaft entlassen werden sollen. Nun sollen morgen auch die entsprechenden Kündigungen ausgesprochen werden, meldet die Nachrichtenagentur Reuters. Mehr dazu von Anne-Kathrin Beck aus unserem Frankfurter Börsenstudio.
11: Jetzt weiß man es schwarz auf weiß. Der Nachrichtenagentur Reuters liegt dazu ein internes Schreiben vor. Und laut diesem Schreiben will der Facebook-Konzern Meta den betroffenen Mitarbeitern morgen, also am 20. Mai, die Kündigung erteilen. Jedem 10. Mitarbeiter soll demnach gekündigt werden. Das wären knapp 8.000 Stellen weltweit. Und außerdem sollen etwa 6.000 Stellen, die derzeit frei sind, nicht besetzt werden. Damit setzt Meta seinen Entlassungstrend fort. Schon in den vergangenen 4 Jahren hatte der Konzern immer wieder Stellen gestrichen. In Summe sind es inzwischen sogar knapp 40.000 Stellen, die in den vergangenen Jahren gestrichen wurden. Und dahinter steckt in erster Linie ein knallharter Sparkurs von dem Chef Mark Zuckerberg. Denn der braucht Geld, und zwar sehr viel Geld, für gigantische Investitionen in künstliche Intelligenz. Allein in diesem Jahr will Meta rund 120 Milliarden Dollar nur in die Weiterentwicklung und Forschung von KI stecken. Also da geht es um gigantische Summen, die übrigens nicht nur Meta bereit ist zu investieren, sondern auch viele andere milliardenschwere Tech-Firmen wie Amazon, Google, Microsoft. Sie alle wollen beim Thema KI ganz vorne mit dabei sein. Sie befinden sich im Grunde in einem Wettrennen, in der Hoffnung, dieses Wettrennen zu gewinnen und in der Hoffnung, dass sich die Milliardeninvestitionen eines Tages auszahlen in Form von Umsätzen, Gewinnen, Margen und steigenden Aktienkursen. Wobei bei vielen Anlegern und Aktionären zurzeit auch die Sorge wächst, dass sich die Unternehmen insgesamt übernehmen und dieser Wettrennen wie eine Blase platzen könnte.
3: Gut 3,5 Jahre nach der staatlichen Rettung des Energiekonzerns Uniper leitet die Bundesregierung den weitgehenden Wiederverkauf ein. Das hieß es in einer formalen Bekanntmachung in der Financial Times. Vorher hatte die Süddeutsche Zeitung darüber berichtet. Das Privatisierungskonzept sehe vor, dass die Beteiligung ab Ende dieses Jahres von rund 99% auf 25% plus eine Aktie reduziert werden soll. Der Bund hatte Uniper nach dem russischen Überfall auf die Ukraine und der Einstellung der Gaslieferung Ende 2022 vor der Pleite gerettet. Der Konzern beliefert unter anderem mehr als 1000 Stadtwerke und Industriebetriebe mit Erdgas. In Deutschland waren im ersten Quartal dieses Jahres weniger Menschen erwerbstätig. Im Vergleich zum Vorjahr sank die Zahl um 1,1% auf 45,6 Millionen. Bereinigt um die üblichen Saisoneffekte bleibt da immer noch ein Rückgang um 0,1%. Der Rückgang setzt einen seit dem Sommer letzten Jahres verzeichneten Negativtrend fort. Vom Stellenabbau besonders betroffen sind das Produzieren.

0: Investierende und auch das Baugewerbe. Zuwächse gab es dagegen im Dienstleistungsbereich. Tausende Tankstellen halten sich offenbar nicht an die 12-Uhr-Regel. Die besagt, dass nur einmal am Tag, nämlich mittags um 12, die Spritpreise erhöht werden dürfen. Laut einer Auswertung des Verbraucherdienstes Mehr-Tanken verstößt fast jede fünfte Tankstelle dagegen. Der Bundesverband Deutscher Tankstellen weist das dagegen zurück und spricht von nicht bewussten Regelverstößen. Er verweist darauf, dass schon die technische Übermittlung der Daten durch langsame Leitungen oder auch laufende Vorgänge verzögert werden könne. In der Innenstadt von Görlitz ist am Abend ein Wohnhaus aus der Gründerzeit eingestürzt. Drei Menschen gelten derzeit als vermisst. Sie werden noch unter den Trümmern vermutet. Die Suche nach ihnen geht weiter. Auch Spürhunde sind im Einsatz. Als Ursache für den Einsturz vermutet die Polizei momentan eine Gasexplosion. Die Einsturzstelle ist weiträumig abgesperrt. Stefan Schmidt in Görlitz. Ja, wie kommen denn die Helfer momentan voran?
1: Ja, nur Stück für Stück, denn noch immer tritt hier Gas an der Unglücksstelle aus und das macht es so schwierig, sich vorzuarbeiten und nach den Vermissten zu suchen. An meiner Seite ist jetzt Stefan Heiduk, der Sprecher der Polizeidirektion hier in Görlitz. Herr Heiduk, bis wann können Sie denn das Gas abstellen? Was denken Sie?
2: Ja, die Suchmaßnahmen zuallererst, die Priorität Nummer 1, dauern hier weiterhin an. Die Stadtwerke kooperieren hier mit einer hiesigen Tiefbaufirma und versuchen, das Gas bis zum heutigen Abend abzustellen.
1: Gibt es denn Lebenszeichen von den Vermissten?
2: Die eingesetzten Suchhunde haben gestern angeschlagen, aber leider fehlt derzeit jedes Zeichen eines Lebens.
1: Was macht es so schwierig, die Suche nach den Vermissten?
2: Ja, nach wie vor tritt hier immer noch Gas aus. Das bedeutet, auch in Hohlräumen unter den Trümmern könnten sich Gasblasen befinden, sodass die Rettungskräfte sehr vorsichtig vorgehen müssen.
1: Sind denn weitere Hunde angefordert worden, um einfach schneller und effektiver noch zu suchen?
2: Ja, die Tiere kommen ja auch irgendwann zum Ermüden. Man hat eine weitere Hundestaffel angefordert, die hier auch am heutigen Tag zum Einsatz gekommen ist.
1: Nun sind es fast 24 Stunden. Wie geht es den Angehörigen? Es sind mehrere vor Ort. Wie werden die betreut?
2: Ja, die psychosoziale Unterstützung ist ein wichtiger Aspekt, besonders hier am Einsatzort, aber nicht nur für die Angehörigen, sondern auch für die Einsatzkräfte, denn das ist eine sehr belastende Situation.
1: Sie haben es angesprochen, die Spürhunde haben dreimal angeschlagen. Heißt das, dass Sie vielleicht schon wissen, wo diese drei Vermissten liegen könnten?
2: Also wir haben drei Stellen, die die Spürhunde besonders in Augenschein genommen haben. Dahingehend haben auch die Einsatzkräfte, THW und Feuerwehr ihre Suchmaßnahmen auf diese drei Stellen konzentriert. Aber leider fehlt von den Verschütteten bislang jede Spur.
1: Mit wie vielen Einsatzkräften sind Sie eigentlich jetzt hier vor Ort?
2: Ja, seit dem gestern Abend sind sowohl THW, Feuerwehr, Rettungskräfte, aber auch die Polizei in einem Großaufgebot vor Ort. Die Einsatzkräfte geben ihren Menschen Möglichstes, um hier das Ganze zu einem guten Ende zu bringen.
1: Was denken Sie, wie lange wird der Einsatz noch dauern?
2: Wir haben jetzt bis zu morgen vorgeplant, also es geht auf jeden Fall durch die ganze Nacht und dann müssen wir schauen, was die Suche die Nacht erbringt.
1: Vielen Dank, Stefan Heiduk. Also die Suche nach den Vermissten, sie dauert an und die Kräfte geben ihr Bestes, um die drei Vermissten hier schnellstmöglich zu finden.
0: Stefan Schmidt, vielen Dank für diese Informationen aus Görlitz. Marokko wird als Reiseziel bei deutschen Touristen immer beliebter. Schon 2025 war da ein Rekordjahr. Fast 20 Millionen internationale Urlauber, ein Anstieg von 14% gegenüber dem Vorjahr. Und in diesem Jahr werden allein aus Deutschland mehr als 1 Million Besucher erwartet. Marokko wirbt für sich als ein Land voller Abenteuer, Kultur, aber auch mit Stabilität. Was das Land vielleicht besonders für Deutsche so attraktiv macht, das hat unser Kollege Sebastian Kisters versucht herauszufinden.
3: Ich bin also auf Spurensuche. Warum reisen gerade so viele Menschen nach Marokko? Hier liegt wohl die erste Antwort. Es ist die Sahara, die viele anzieht. Die Wüste bebt. Geländewagen sausen durch den Sand. Weiter hinten erklimmen Quads die Dünen.
4: Mein erstes Gefühl in der Wüste ist, dass viele Erwachsene hier im Sand das Kind in sich wieder entdecken.
3: Martina kommt gerade von einer Quad-Tour zurück. Hat offensichtlich Spaß gemacht. Aber, erzählt sie mir, so richtig schön wird es erst abends, wenn die Sonne untergeht und dich die Stille einfängt. Du siehst die Sterne, unglaublich. Du spürst Frieden und lebst in diesem einen Moment.

0: And you live in the moment. You enjoy the moment.
1: Noch ein Foto mit den Vermietern ihres Quads, dann will Martina mit ihren Freunden weiter. Ich folge ihrem Rat und fahre mit einem ortskundigen Führer noch ein bisschen tiefer hinein in die Wüste, ganz im Westen Marokkos. Und dann ist da nur noch Wind, sonst Stille und Sonnenuntergang in der Sahara. Ich verstehe die Magie, von der Martina gesprochen hat. Der nächste Morgen. Die nächsten Touristen gehen auf Wüstentour. Marokko hat dieses Stück Sahara erfolgreich zu einem Abenteuerspielplatz gemacht. Sicher ein Grund für den Tourismusboom. Die meisten Besucher verlassen den Ort Merzouga am Rand der Wüste mit kleinen Bussen, die sie Richtung Marrakesch bringen. Da will ich auch hin. Auf dem Weg liegt Ait Benadou. Eine rote Lehmsiedlung, Welterbe der UNESCO. Beim Blick hoch auf den Hügel denke ich Ameisen. Die vielen Besucher, das sieht aus wie Ameisen. Ein Geheimtipp scheint das hier nicht mehr zu sein. Vielmehr zeigt auch dieser Ort, Marokko ist mittlerweile das angesagteste Reiseland Afrikas. Und ein Grund, warum Ait Benadou auf Reiselisten steht, ist die an Hütten genagelt. Fotos von Filmaufnahmen, Asterix und Obelix diente das Dorf als Kulisse James Bond und dem Gladiator. Nicht weit entfernt stehen noch Teile der Kulisse. Hier bin ich mit Abdel Rassak verabredet. Er führt Touristen durch die Gegend und erzählt davon, wie er hier als Statist im Blockbuster Gladiator 2 mitgespielt hat.
2: Ja.
1: Der erste Kampf in diesem Film war hier. Als sie noch den Wein trinken und dann kämpfen. Hollywood in Marokko habe ich nicht gewusst. Kleopatra oder die Mumie wurden in einer Halle nebenan gedreht. Die Studios hier mittlerweile auch ein Tourismusmagnet für Besucher aus aller Welt. Weiter geht es Richtung Marrakesch. Auf dem Weg sehe ich wieder viele Busse.
3: Man kann natürlich auch allein mit einem Mietwagen auf Tour gehen. Ich traue mich das jetzt allerdings vor allem, weil auf der anderen Seite der Kamera ein arabischer Kollege ist, der, wenn es mal eine Panne gibt, helfen kann.
1: Oder an den vielen Checkpoints von Sicherheitskräften in Marokko. Filmen sollte man sie nicht. Einerseits machen ständige Kontrollen Marokko zu einem sicheren Reiseland. Andererseits zeigt es, dass der Staat Bürger und Besucher unter Kontrolle haben möchte. Kein schönes Gefühl. Der Blick auf das Gebirge Hoher Atlas lenkt von diesem Gedanken ab. Auf einem Pass in gut 2000 Metern Höhe sind sie dann wieder. Busse, die zwischen der Wüste und Marrakesch unterwegs sind. Nach 3 Stunden Fahrt erreichen wir Marrakesch. Pralles, buntes Leben und ziemlich viele Deutsche unterwegs, bemerke ich, wie Nila Ahmadi mit einer Freundin.
4: Wir wollten erstmal nach Dubai fliegen. Und durch die Konfliktsituation im Nahen Osten war es ja nicht möglich. Flüge wurden gecancelt, alles wurde storniert. Und deswegen haben wir uns für Marokko und eben Spanien entschieden.
1: Genauso wie Jelena und Christian, die ich draußen treffe. Erst waren sie auf den Kanaren, dann sind sie 1 Stunde herübergeflogen nach Marokko.
5: Ist wunderschön, ist arabisch. Du hast gerade den Kontrast zwischen dem westlich-europäischen und halt dann den dann doch orientalischen Teil. Ist wirklich sehr schön. Also das muss man schon sagen.
1: Schön, aber ziemlich voll. Die Bilder hier zeigen, was gerade so viele fasziniert. Es ist der Ruf der Wüste.
6: Vor einem Jahr haben enorme Mengen aus Fels, Geröll und Eis das kleine Dorf Blatten fast vollständig zerstört. Die 300 Einwohnerinnen und Einwohner konnten vorher in Sicherheit gebracht werden, aber sie haben alles verloren. Bis 2029 soll Blatten neu aufgebaut werden, aber es regt sich Widerstand und eine Diskussion um die Frage, muss man wirklich jedes von Bergstürzen betroffene Dorf wieder aufbauen? Denn ähnliche Ereignisse wie das in Blatten könnten sich mit fortschreitendem Klimawandel in Zukunft häufen.
7: Nicole Kalbermattens Heimat liegt im Sperrgebiet, begraben unter 9 Millionen Kubikmetern Geröll und Eis.
8: Da war mal mein Zuhause, ja.
7: Wie sieht es dort heute aus? Das ARD-Kamerateam lässt die Drohne steigen. Vor fast einem Jahr verliert die Präsidentin des Musikvereins von Blatten ihr Zuhause.
2: Vielleicht kannst du so.
7: Ein Teil des Ortes ist vollständig verschüttet. Einige Ruinen stehen in einem Stausee.
8: Also mein Haus war hier circa. Hier hinten ist das Haus von meiner Oma. Das ist eigentlich noch intakt, aber leider voller Schlamm und Dreck.
7: Unter Schutt und Wasser liegen die Erinnerungen. An das erst vor 4 Jahren neu gebaute Haus mit der Schaukel der Kinder im Garten. An die Kirche, in der Nicole geheiratet hat. Den Proberaum ihres Musikvereins.
8: Es tut halt jedes Mal weh. Du weißt, was dort vorher war. Ich sage immer, wir hatten vorher das Paradies, eine schöne Wohnung, schönen Garten, die Eltern unmittelbar in der Nähe. Es war alles perfekt. Und dann auf einen Schlag war alles weg.
7: Die Familie lebt jetzt bei Freunden im Nachbarort. Sie will wieder zurück nach Blatten, wenn es neu errichtet wird. Als Vereinspräsidentin will sie vor allem eins, dass die Musik von Blatten weiterlebt. Am 28. Mai vergangenes Jahr kollabiert der Gletscher über Blatten, nachdem Felsen auf ihn herunterstürzen. Schmelzender Permafrost hatte den Berg instabil gemacht. Mehr als 300 Menschen verlieren ihr Zuhause. Zurück bleibt ein gigantischer Schuttkegel, der das Tal verschließt. Die Bewohner und auch einige Tiere waren schon Tage zuvor evakuiert worden. Ein Schäfer kommt dennoch ums Leben. Schon am Tag der Katastrophe spricht der Gemeindepräsident vom Wiederaufbau.
9: Wir haben das Dorf verloren, aber nicht das Herz. Wir alle zusammen machen das Menschenmöglichste, damit wir das Dorf wieder aufbauen können und Blatten eine Zukunft hat.
10: Und dass Blatten eine Zukunft hat.
7: Die Pläne sind inzwischen beschlossen. Bis 2029 soll am Rande dieses Schuttkegels, nach Schätzungen für rund 500 Millionen Franken, ein neues Blatten entstehen.
11: Es ist ein Dorf mit Alpencharme. Was denken Sie sich mal hinter diesem Schuttkegel? Mit einer Kirche, einem eigenen Dorfladen, einem Dorfplatz, an welchem sich Jung und Alt trifft, an welchem wo Traditionen gelebt werden.
7: Es ist Ende April. Nicole Kalbermatten ist beim Startschuss für eine neue Zufahrtsstraße und eine Seilbahn dabei. Er wird als Meilenstein und Signal gefeiert.
12: Ein Signal dafür, dass der Wiederaufbau in vollem Gange ist. Und ein Signal dafür, dass das Leben im Lötschental eine Zukunft hat.
7: Der symbolische Spatenstich. Für das Dorf eine wichtige erste Etappe beim Wiederaufbau. Für Nicole ein wichtiger Schritt in Richtung einer neuen Heimat.
8: Also es kann sicher nicht das Alte zurückbringen, das ist eigentlich allen klar. Wie wir es hatten, wird es nicht mehr geben. Aber es ist ein schönes Gefühl, ein Freudentag, alles geht voran.
7: Blatten ist ein Extremfall, aber kein Einzelfall. Die Alpen sind für Kantone wie das Wallis eine Bedrohung. Die Risiken zeigt die Gefahrenkarte des Kantons. Felsstürze, größere Steinschläge und permanent rutschende Hänge. Unterhalb dieser Gefahrenzonen liegen etliche Dörfer und Straßen. Christian Schmid ist Stadtforscher und Geograf. Er kennt Blatten schon aus Kindheitstagen. Der Schuttkegel ist schon aus einigen Kilometern Entfernung zu sehen.
13: Das ist schon brutal, ja.
14: Das ist Wahnsinn.
7: Blatten wieder aufzubauen, findet er richtig. Aber die Selbstverständlichkeit des Wiederaufbaus hält er für falsch. Eine Diskussion darum sei ein Tabu in der Schweiz, obwohl auch eine Umfrage zeigte, dass etwa die Hälfte der Befragten den Wiederaufbau kritisch sieht.
15: Es wird weitere Unglücke geben, früher oder später. Es wird weitere Forderungen geben nach Wiederaufbau. Und das ist wichtig zu sehen. Nicht? Also der Alpenraum, und das ist offiziell, hat heute eine Erwärmung, Klimaerwärmung von 3 Grad. Das ist das Doppelte der weltweiten durchschnittlichen Klimaerwärmung. Das hat massivste Auswirkungen.
7: Seine Forderungen? Mehr Prävention, mehr Klimaschutz. Der Gemeindepräsident hört darin Einmischung und Kritik.
11: Die Katastrophe hat den Leuten sehr viel genommen. Und das jetzt politisch, klimatisch auszuschlachten, das ist sehr hart und sehr schwierig. Das heißt nicht, dass man sich dieser Diskussion nicht stellt.
7: Der Züricher will ein Tabu brechen. Das trifft im Wallis auf gemischte Gefühle.
15: Es geht mir darum, dass es im Prinzip ein Präzedenzfall ist und dass wir darüber nachdenken müssen, wie wir in weiteren Fällen eigentlich diese Situationen handhaben und wie wir das in einen größeren Zusammenhang einbetten können. Und der größere Zusammenhang ist der

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1: Guten Tag, willkommen zur Tagesschau. Für den Kauf eines neuen Elektroautos gibt es wieder eine staatliche Förderung, und zwar rückwirkend seit Jahresanfang. Das Online-Portal dafür wurde heute freigeschaltet. Die Prämie gilt für Kauf oder Leasing eines Neuwagens mit Elektro- oder Hybridantrieb. Sie liegt zwischen 1.500 und 6.000 Euro und ist gestaffelt nach der Größe der Familie. Das zu versteuernde Haushaltseinkommen darf 90.000 Euro nicht überschreiten. Außerdem darf man das Auto frühestens nach 3 Jahren weiterverkaufen.
2: Heidi Roth fährt heute ein E-Auto-Probe. Im Herbst läuft das Leasing ihres alten Elektrofahrzeugs aus und sie sucht deshalb ein neues. Mit ihrem geringen Einkommen kann sie die neue E-Auto-Prämie beantragen, sagt Roth. Für sie ein weiterer Kaufanreiz.
3: Die Prämie ist natürlich, finde ich, schon wichtig zur Entscheidung des E-Autos, weil das E-Auto ja auch teurer ist wie ein normales Auto.
2: In Berlin gibt der Umweltminister den Startschuss. Wer einen Plug-in-Hybrid oder ein E-Auto auf sich zulässt, kann jetzt die Prämie digital beantragen, auch rückwirkend ab Januar. Vor allem Familien mit geringem und mittlerem Einkommen sollen profitieren.
4: Das macht allerdings eine Prüfung des Haushaltseinkommens erforderlich. Dennoch haben wir meines Erachtens sehr schlankes, einschubiges Verfahren hinbekommen, voll digitalisiert.
2: Die Automobilindustrie kritisiert, dass elektrische Gebrauchtwagen von der Förderung ausgeschlossen sind. Die Konzentration auf Neuwagen könnte laut ADAC dazu führen, dass eher kostengünstige und damit ausländische E-Autos interessant werden.
5: Nicht vergessen darf man natürlich auch, dass es nach wie vor Menschen gibt, die sich überhaupt gar keinen Neuwagen leisten können und nie in ihrem Leben einen Neuwagen kaufen werden.
2: Käufer können nur selbst den Antrag stellen, mit digitalem Personalausweis und Einkommensteuer nachweisen. Autohändler Gerd Krug kann dabei nicht unterstützen. Außerdem müssen seine Kunden das Fördergeld erstmal vorstrecken. Für Menschen mit geringem Einkommen eine finanzielle Herausforderung, findet Krug.
6: Da ist dann eben die Frage, wenn das der Kunde eben in Vorleistung geht mit 4.000, 5.000 oder 6.000 Euro, das ist für viele natürlich auch ein Hemmnis.
2: Heidi Roth möchte ein E-Auto

0: kaufen. Deshalb hofft sie, dass die Prämie nach einem Antrag dann auch schnell kommt.
1: Antje Ehrhardt in Frankfurt am Main. Werden denn auch deutsche Autohersteller von dieser Prämie profitieren?
2: Vor allem Volumenhersteller, wenn sie entsprechende Modelle haben. Und in Zeiten, da die Menschen sparen, heißt das bezahlbare Modelle. Die Konkurrenz aus China liefert nämlich genau die. Und da die Prämie allen Herstellern offen steht, profitieren auch, sagen Analysten und Ökonomen, Chinas Hersteller. Und zwar doppelt. Die haben nämlich über die letzten Jahre Kaufprämien zu Hause in China bekommen. Jetzt gibt es in China immerhin noch den Erlass auf Kfz-Steuern für Elektroautos und eben jetzt die neue Kaufprämie hier in Deutschland. An der Börse kam es kaum zu Reaktionen für die Automobilhersteller. Denn diese Subventionen lösen die strukturellen Probleme der Branche nicht. Hersteller gewähren je nach Anlass und Möglichkeiten eigene Rabatte. Und das Antragsverfahren ist recht kompliziert. Aber immerhin der Gesamtmarkt heute in guter Verfassung mit deutlichen Kursaufschlägen.
1: Antje Ehrhardt, vielen Dank. Union und SPD wollen in den kommenden Wochen eine Reihe von Reformen auf den Weg bringen, etwa bei Rente und Steuern. Darüber hat Bundeskanzler Merz heute mit den Abgeordneten des Koalitionspartners diskutiert. Die Vorstellungen beider Seiten liegen zum Teil noch weit auseinander. Merz erklärte, es brauche jetzt Ruhe, Vertrauen, aber auch Mut in der Regierung.
3: Es ist ein kurzer Besuch des Kanzlers, aber einer, der eine große Wirkung haben soll. Zum ersten Mal seit seiner Wahl zum Bundeskanzler Merz heute bei der SPD-Fraktion im Bundestag. Gut ein Jahr sind sie ein Gespann mit vielen Streitigkeiten und Uneinigkeiten. Union und SPD seien zwar unterschiedliche Parteien, betont Merz, aber
4: ich möchte uns alle bitten, das gilt für die Unionsfraktion genauso wie für die SPD-Bundestagsfraktion, uns nicht gegenseitig öffentlich rote Linien aufzuzeigen. Und ich möchte das Wort da drüben nicht hören, das ist mit der Union nicht zu machen. Ich möchte es auch hier nicht hören, das ist mit der SPD nicht zu machen. Ich möchte, dass wir die Gemeinsamkeiten zeigen.
5: Wir müssen füreinander genau das Gefühl haben, was geht nicht, was überfordert den Einzelnen. Und solche Termine sind immer gut, miteinander direkt zu sprechen.
3: Sie haben viel zu besprechen. Die großen Reformvorhaben der Bundesregierung. Einkommensteuer, Bürokratieabbau, Rente. Vor allem bei den Sozialstaatsreformen überwiegen zuletzt Meinungsverschiedenheiten. Die Opposition mahnt, diese beizulegen.
6: Ich kann nur sagen, reißt euch zusammen und liefert endlich. Die Leute erwarten, dass diese Regierung funktioniert und sich nicht jeden Tag über alles zerstreitet.
3: Merz Fazit heute, kein Streit, sondern
7: sehr gute Diskussion mit einer gut laufenden Koalition.
3: Unverändert bleibt der Zeitdruck. Viele Reformvorhaben sollen noch vor der Sommerpause stehen.
1: Beleidigungen, Verleumdungen, Angriffe. Attacken auf Mitglieder politischer Parteien sind im vergangenen Jahr deutlich gestiegen. Insgesamt registrierte die Polizei 5.140 derartige Straftaten. Das sind fast 40% mehr als im Vorjahr. Besonders häufig richteten sie sich gegen Vertreter der AfD. Zuvor waren vor allem Mitglieder der Grünen betroffen. Das geht aus einer Antwort der Bundesregierung auf eine parlamentarische Anfrage der AfD-Fraktion hervor. Die Flaggen sind gehisst. Im Laufe des Tages wird der Staatsgast aus Russland in China erwartet. Präsident Putin ist für einen zweitägigen Besuch nach Peking gereist, nur wenige Tage nach US-Präsident Trump. Für morgen sind Gespräche mit Staatschef Xi geplant, insbesondere über wirtschaftliche Fragen und den Ausbau der strategischen Partnerschaft.
8: Wieder Besuch in Peking, Russlands Präsident Putin, kurz nach US-Präsident Trump. Der war nach 9 Jahren wieder da. Putin ist dagegen fast schon Dauergast. Empfang zwar nur vom Außenminister, dafür Unterbringung im Staatsgästehaus, gegenseitige Grußbotschaften schon vorab. Ich bin überzeugt, dass unsere freundschaftlichen Verbindungen uns ermöglichen, unsere kühnsten Pläne für die Zukunft zum Leben zu erwecken. Unter der Führung von Präsident Xi Jinping und Putin wird die Freundschaft zwischen China und Russland in den Herzen der Menschen verankert. Die Jugend beider Länder wird sich enthusiastisch die Hände reichen. Das kann so aussehen: Kinder aus Russland und China auf einer Parade zum Weltkriegsende in Wladiwostok. Die Stadt war zu Kaiserzeit noch chinesisch. Alte Gebietsstreitigkeiten sind aber beiseite gelegt. Die beiden Länder eint nun, dass sie sich einer Vormachtstellung der USA entgegenstellen. Dabei ist Russland wirtschaftlich angeschlagen und mehr denn je darauf angewiesen, dass China weiter Öl und Gas kauft, trotz westlicher Sanktionen wegen des Ukraine-Kriegs. Moskau will deshalb eine weitere Gaspipeline nach China bauen, Peking aber offenbar die Preise für Lieferungen drücken. Waffen liefert China offiziell nicht an Russland, aber Hightech-Bauteile, die Moskau dringend zum Waffenbau braucht. Offizieller Anlass des Besuchs ist das Jubiläum eines Vertrags zur gegenseitigen Freundschaft. Die ist jedoch für Russland längst nicht mehr auf Augenhöhe.
1: Seit dem Beginn des Iran-Kriegs sind nicht nur Öl und Gas deutlich teurer geworden, auch die Preise für Dünger sind stark gestiegen. Das liegt vor allem an der blockierten Straße von Hormus. Durch die Meerenge kam vor dem Krieg etwa ein Drittel der weltweiten Düngemittellieferungen. Die EU sucht nun nach Wegen, um Landwirte zu entlasten und steigende Lebensmittelpreise zu verhindern.
9: Die Folgen des Iran-Kriegs spürt Tobias Pelz auch in seiner Scheune. Dort, wo er sonst Dünger lagert, herrscht gähnende Leere.
10: Wir würden ja auch schon gern Dünger vorkaufen fürs neue Jahr. Aber die derzeitigen Preise sind so hoch, dass wir sagen, wir warten mal ab, was das Jahr bringt.
9: Der Landwirt und stellvertretende Vizepräsident des Sächsischen Bauernverbandes weiß nicht mehr, wie er die steigenden Düngerkosten bezahlen soll. Allein seit Beginn des Jahres sind die Preise für Stickstoffdünger in Europa um 40% gestiegen, erklärt die EU-Kommission und warnt, dass in der Folge bald auch die Lebensmittelpreise weiter steigen könnten. Sie schlägt deshalb unter anderem vor, zusätzliche finanzielle Unterstützung für EU-Landwirte bereitzustellen. Weiter soll die heimische Düngemittelproduktion gestärkt werden. Insbesondere sollen alternative grüne Düngerarten wie Gülle oder grüner Ammoniak gefördert werden. Bundeslandwirtschaftsminister Rainer erklärt am Morgen, die heimische Produktion unterstützen zu wollen.
11: Wieder dahin kommen, dass die Düngemittelproduktion in Europa oder stärker in Europa stattfindet, dass wir nicht so in so große Abhängigkeiten kommen.
9: In den kommenden Wochen will die Kommission ein zusätzliches Hilfspaket aus dem EU-Haushalt vorschlagen. Tobias Pelz läuft die Zeit davon. Er muss noch spätestens bis Februar neuen Dünger einkaufen, sagt er. Bei aktueller Preislage würde er dann rote Zahlen schreiben.
1: Nach dem Ausbruch des Ebola-Virus in Afrika hat die UN-Gesundheitsorganisation eine internationale Notlage ausgerufen. Verursacht wurde der Ausbruch durch die Bundibugyo-Variante des Virus. Sie wird durch Körperflüssigkeiten übertragen und verläuft in etwa 37% der Fälle tödlich. Bislang gibt es weder einen Impfstoff noch Medikamente dagegen. Deshalb müssen die Patienten streng isoliert werden. So auch ein Arzt aus den USA, der sich im Kongo infiziert hat und nun in Deutschland behandelt werden soll.
12: In der Berliner Charité befindet sich Deutschlands größte Sonderisolierstation, ausgerüstet, um die gefährlichsten ansteckenden Krankheiten sicher behandeln zu können. Hier soll ein Ebola-Patient betreut werden, offenbar ein US-Bürger, der als Arzt im Kongo gearbeitet und sich dort infiziert hat. Die USA hatten Deutschland gebeten, den Mann zu behandeln. Der Ebola-Ausbruch im Ostkongo breitet sich schnell weiter aus. Heute gab die Weltgesundheitsorganisation bekannt, dass es bereits mehr als 500 Verdachtsfälle gebe und mindestens 130 Menschen am Virus gestorben sind. Die WHO hat den internationalen Notstand ausgerufen. Diese Epidemie wird durch das Bundibugyo-Virus ausgelöst, für den es weder eine Impfung noch eine Therapie gibt. Betroffen ist die Provinz Ituri im Nordosten Kongos, aber bereits aus dem Nachbarland Uganda wurden Fälle gemeldet. Die Dunkelziffer ist hoch, weil das Gebiet durch bewaffnete Konflikte und viele Flüchtlinge destabilisiert ist. Ebola ist eine hoch ansteckende, sehr gefährliche Krankheit. Viele Infizierte sterben daran. Doch in Europa und Deutschland bestehe keine Gefahr, sagen Experten.
13: Auch wenn es keine Therapie gibt und keine Impfung gibt, eine schnelle Behandlung der Symptome ist schon senkt die Mortalitätsrate enorm.
12: In der Charité ist alles vorbereitet, den Patienten zu betreuen. Ein bundesweites Expertennetzwerk ist dafür ständig in Kontakt.
1: Mehrere sehr trockene Jahre haben dem Wald in Deutschland zuletzt stark zugesetzt und eine Erholung ist kaum in Sicht. Das geht aus dem aktuellen Waldzustandsbericht des Bundeslandwirtschaftsministeriums hervor. Demnach sind nur 25% der Fichten und 13% der Kiefern gesund. Bei den Buchen sind es 21%, bei den Eichen 13%.
14: Auf den ersten Blick alles grün. Doch in einem gesunden Wald wäre der Himmel durch das Blätterdach nicht zu sehen. Auch im Forstrevier von Jens Merzbach und Franz van Elsbergen bei Bonn sind viele Baumkronen ausgedünnt. So wie bei dieser Buche.
15: Und das zeigt uns schon an,

0: dass da auf jeden Fall der Baum jetzt nicht hundertprozentig vital ist. Und das Gleiche haben wir auch hier bei der Eiche da oben.
1: Nur jeder fünfte Baum in Deutschland ist komplett gesund. Das zeigt die aktuelle Waldzustandserhebung. Die extremen Sommer der letzten Jahre wirken nach. Abgestorbene Fichten. Hier auf einer relativ kleinen Fläche. Im Sauerland oder im Harz sehen tausende Hektar so aus. Und auch die Eichen leiden weiter.
0: Durch diese Trockenjahre 2018-23 hatten die einfach viel zu wenig Wasser. Und das Ergebnis war, dass die natürlich jetzt geschwächt sind. Denen geht es nicht gut. Und dann kommen Sekundärschädlinge wie der Eichenprachtkäfer zum Beispiel. Und der setzt dann richtig der Eiche zu. Das kann dann halt bis zum Absterben des Baumes führen.
1: In Köln gibt es ein Waldlabor. Hier werden nicht heimische Baumarten gepflanzt, wissenschaftlich begleitet. Pflaumeichen und Esskastanien aus Südeuropa wachsen auch hier gut. Sie könnten das Artenspektrum im Wald erweitern.
2: Das heißt nicht ersetzen. Wir wollen nicht auf die heimischen Baumarten verzichten, sondern wir mischen dann Baumarten, die etwas hitzebeständiger oder trockenheitsbeständiger sind, bei.
1: Hier im natürlichen Wald bei Bonn hat sich von ganz alleine eine Esskastanie dazwischen gemischt.
0: Für das, was da kommen mag, ganz gut angepasst, ne?
1: Die Förster freut es. Ein gesunder Mischwald, das Ziel für die Zukunft.
3: Was in Deutschland das Bundesverdienstkreuz ist, heißt in der EU Europäischer Verdienstorden. Das Parlament würdigt damit Menschen, die sich besonders für die Werte der Europäischen Union eingesetzt haben. Der Orden wurde heute zum ersten Mal verliehen, unter anderem an die frühere Bundeskanzlerin Merkel. Der ehemalige EU-Kommissionspräsident Barroso lobte ihr unermüdliches Engagement, zum Beispiel für die Überbrückung der Ost-West-Teilung in Europa. Der Schauspieler Alexander Held ist tot. Ein Millionenpublikum kennt ihn aus Krimireihen wie München, Mord oder Stralsund, sowie aus Kinohits wie Der Schuh des Manitou oder Schindlers Liste. Heute wurde bekannt, dass der 67-Jährige vergangene Woche nach kurzer Krankheit starb. Hier noch die Wetteraussichten. Morgen wechselhaft mit oftmals mehr Wolken als Sonne und dazu besonders am Nachmittag auch mal kräftigeren Schauern samt Gewittern. Im Südwesten gibt es den meisten Sonnenschein, 15 bis 23 Grad.
4: Erst vor wenigen Tagen wurde US-Präsident Trump in Peking empfangen. Nun reist Russlands Präsident Putin zu einem zweitägigen Staatsbesuch nach China. Das Ganze auf Einladung von Staatschef Xi Jinping. Nach Angaben des Kreml soll es bei den Gesprächen um einen Ausbau der strategischen Partnerschaft beider Länder gehen. Wirtschaftliche Fragen sollen dabei im Vordergrund stehen. Themen dürften aber auch der Iran-Krieg und der russische Angriffskrieg gegen die Ukraine sein. China pflegt ja trotz der westlichen Sanktionen gegen Moskau enge wirtschaftliche Beziehungen zu Russland und ist auch nach wie vor ein wichtiger Abnehmer russischer Energieträger wie Öl und Gas. Marie von Malingrotz in Peking. Ja, im Vergleich zum Besuch von Donald Trump, wie läuft das Treffen mit Wladimir Putin ab?
5: Ich denke mal, es wird sicherlich ähnlich feierlich sein, wenn auch vielleicht nicht ganz so pompös. Putin wird im staatlichen Gästehaus wohnen. Das ist ganz in der Nähe von Chongnanhai. Das ist der Regierungs- und Wohnsitz von Xi. Trump hat im Hotel gewohnt. Letztlich aber muss man sagen, dass Putin und Xi sich ja auch öfters treffen. Putin war zuletzt zur großen Militärparade mit vielen sehr pompösen Bildern in Peking. Und wenn es jetzt nicht sozusagen in so einer besonderen Zeit stattfinden würde, könnte man fast sagen, es ist für die beiden ein normales Arbeitstreffen.
4: Aber nicht ganz normal ist ja die Reihenfolge. Erst Trump, jetzt Putin. Zumindest spannend. Wie würdest du das einordnen?
5: Also ich würde das so einordnen, man kann das vielleicht als glücklichen Zufall beschreiben, denn geplant war es so tatsächlich nach Aussagen von beiden Seiten nicht. Es war schon sehr viel länger geplant, noch zu einem Zeitpunkt, als Trump eigentlich auch schon mal viel früher kommen wollte. Aber es ist eben durchaus für beide Seiten auch von Vorteil, weil Putin kann der Welt zeigen, man hat eben einen mächtigen Unterstützer, die zweitgrößte Volkswirtschaft der Welt. Und auf der anderen Seite hat China auch ein Interesse daran, eben ja mit seinen langfristigen Ambitionen gewissermaßen als Gegenspieler der USA auch die von den USA dominierte Weltordnung umzugestalten, eben der Welt zu zeigen. Man ist Zentrum, Peking ist Zentrum der Weltdiplomatie, so haben es zumindest die Staatsmedien

0: getitelt. Also es kommt beiden Seiten sicher nicht ungelegen und sendet ja auch eine relativ klare Botschaft. Jetzt müssen wir abwarten, was dann eben morgen da tatsächlich genau besprochen wird. Aber ich denke mal, man kann ganz sicher davon ausgehen, dass es darum geht, eben einfach noch mal zu manifestieren, wie eng die Zusammenarbeit ist auf wirtschaftlicher Ebene, aber letztlich auch auf geopolitischer Ebene.
1: Zwei sehr mächtige Männer begegnen sich Xi und Putin dann auf Augenhöhe?
0: Also ich denke mal, dass man mittlerweile schon eher davon sprechen kann, dass Russland Juniorpartner ist in dieser Beziehung, in dieser engen Freundschaft, wie es beide auch immer wieder nennen. Letztlich, weil Russland einfach auch abhängig ist von China. China ist der größte Abnehmer von Gas und Öl. Diese Tatsache hilft letztendlich auch Putin, den Krieg zu finanzieren, den Angriffskrieg gegen die Ukraine. Und China wiederum freut sich über eben einen engen Partner als Gegenspieler zu den USA.
1: Was könnten die beiden jetzt konkret vereinbaren?
0: Also auf dem sehr dünnen Programm, das wir bislang haben sehen können, steht, dass mehrere Abkommen vereinbart werden sollen. Im Interesse Russlands steht ganz sicherlich eben über den Ausbau einer Gaspipeline zu sprechen. Da gibt es bislang eigentlich nur mündliche Vereinbarungen. Da erhofft sich Russland sicherlich, dass das vorangeht, damit in Moskau wieder mehr Geld in die Kasse kommt. Dann geht es auch um viele Themen aus dem Soft-Power-Bereich. Da geht es um Austauschprogramme auf gesellschaftlicher Ebene, Studentenaustauschprogramme. Es geht aber auch für China darum, dass man vielleicht über die einen oder anderen wirtschaftlichen Handelsaspekt sprechen möchte. China liefert viele Dual-Use-Güter, die auch militärisch genutzt werden können, nach Russland, wie auch viele andere Produkte auch. Also die Themenbreite ist relativ groß. Und ich kann mir auch vorstellen, dass diese beiden doch sehr engen Partner vielleicht auch konkreter ins Gespräch gehen, als wir das haben beobachten können bei dem Trump-Besuch, bei dem am Ende ja letztlich dann auch nur der US-Präsident konkrete Details hat verlautbaren lassen und man eigentlich gar nicht so genau weiß, was da jetzt bei rumgekommen ist. Auf jeden Fall nicht viel mit Substanz, aber da wird man morgen vielleicht ein paar konkretere Aspekte hören.
1: Bei allen Diskussionen und möglichen Handelsabkommen, wie wird sich China dann aber gegenüber Putin zum Ukraine-Krieg positionieren?
0: Erst einmal denke ich, das wird ganz sicher Thema sein, weil auch Putin ein Interesse hat, ob der große Unterstützer China noch so an seiner Seite steht, weil er ihn einfach braucht. Und China wiederum hat im Grunde genommen letztlich ein bisschen auch wie im Iran-Krieg überhaupt kein Interesse daran, sich zu offensichtlich da auf eine Seite zu schlagen nach außen hin. Das auf der einen Seite, und auf der anderen Seite hat China auch kein Interesse, dass Putin diesen Krieg verliert, weil Putin nämlich mit diesem Krieg den Westen und die USA beschäftigt hält und das wiederum den Machthabern hier in Peking die Möglichkeit bietet, vieles der langfristigen Pläne, teilweise vielleicht auch ein bisschen unbeobachteter als sonst, eben einfach fortzusetzen. Deswegen denke ich, wird man da wenig Konkretes hören. Sprechen werden die beiden ganz sicher darüber.
1: Marie von Malligrod, vielen Dank für diese Informationen und Einschätzung nach Peking. Wer einen Neuwagen kaufen will, kann von heute an auf Unterstützung vom Staat hoffen, sofern er auf einen elektrischen Antrieb setzt. So gibt es Zuschüsse beim Kauf oder beim Leasing von neuen E-Autos und bestimmten Plug-in-Hybriden. Zwischen 1.500 und 6.000 Euro sind möglich, außer man verdient überdurchschnittlich gut. Die Grenze liegt für Ledige bei einem Jahreseinkommen von 80.000 Euro. Bei Ehepaaren und Familien liegt sie etwas höher.
2: Heidi Roth fährt heute ein E-Auto-Probe. Im Herbst läuft das Leasing ihres alten Elektrofahrzeugs aus und sie braucht dann ein neues. Mit ihrem geringen Einkommen kann sie die neue E-Auto-Prämie beantragen, sagt Roth. Für sie ein klarer Kaufanreiz.
3: Die Prämie ist natürlich, finde ich, schon wichtig zur Entscheidung des E-Autos, weil das E-Auto ja auch teurer ist wie ein normales Auto.
2: In Berlin gibt der Umweltminister den Startschuss. Wer einen Plug-in-Hybrid oder ein E-Auto auf sich zulässt, kann jetzt die Prämie digital beantragen, auch rückwirkend ab Januar. Vor allem Familien mit geringem oder niedrigem Einkommen sollen profitieren.
4: Das macht allerdings eine Prüfung des Haushaltseinkommens erforderlich. Dennoch haben wir meines Erachtens sehr schlankes, einstufiges Verfahren hinbekommen, voll digitalisiert.
2: Käufer können nur selbst den Antrag stellen, mit digitalem Personalausweis und Einkommenssteuer nachweisen. Autohändler Gerd Krug kann dabei nicht unterstützen. Außerdem müssen seine Kunden das Fördergeld erstmal vorstrecken. Für Menschen mit niedrigem Einkommen eine finanzielle Herausforderung, findet Krug.
5: Da ist dann eben die Frage, wenn das der Kunde eben in Vorleistung geht mit 4.000, 5.000 oder 6.000 Euro, das ist für viele natürlich auch ein Hemmnis.
2: Heidi Roth möchte ein E-Auto kaufen. Deshalb hofft sie, dass die Prämie nach einem Antrag dann auch schnell kommt.
1: Ja, wer jetzt die Prämie alles bekommen könnte, das hat meine Kollegin Sandra Ries unseren Korrespondenten Yannick Penz in Berlin gefragt.
6: Nein, die bekommt nicht jeder. Erstmal ist entscheidend, welches Auto gefördert werden soll. Es werden nämlich ausschließlich neue E-Autos und Plug-in-Hybride gefördert. Das heißt, wer sich ein gebrauchtes E-Auto zulegen möchte, der bekommt keine Förderung. Dann ist außerdem sehr entscheidend, wie viel Geld man verdient. Denn diese Förderung bekommen nur Menschen mit einem maximal zu versteuernden Jahreseinkommen von bis zu 80.000 Euro. Das heißt, es gibt eine soziale Staffelung. Das war der SPD vor allem in den Verhandlungen sehr wichtig, dass nicht jeder diese Prämie bekommt, also auch Menschen, die das eigentlich gar nicht nötig haben, sondern vor allem kleine und mittlere Einkommen. Wichtig ist, es ist das zu versteuernde Jahreseinkommen. Das heißt, da gibt es ja immer noch Freibeträge und Sachen, die man bei der Steuer angeben kann. Und wenn man da dann als Privatperson nicht über 80.000 Euro kommt, dann kann man diese Prämie beantragen. Und auch wie hoch die Prämie ist, hängt dann vom eigenen Verdienst ab. Da sind von 1.500 Euro bis 6.000 Euro ist da alles möglich.
7: Also Menschen mit kleinen und mittleren Einkommen können sich angesprochen fühlen, die einen Neuwagen kaufen. Seit heute Morgen kann man die Prämie beantragen. Wie leicht oder wie kompliziert ist es denn, diesen Antrag zu stellen?
6: Also ich selbst habe es noch nicht versucht, von daher habe ich da keine persönliche Erfahrung. Aber das wurde hier gerade an einem großen Bildschirm gezeigt, wie das aussehen soll. Das funktioniert rein online. Da sind mehrere Schritte, die man dann durchlaufen muss. Man muss sich erstmal eine Bund-ID erstellen. Das wird gemacht, damit man auch nachweisen kann, dass man auch wirklich selber diesen Antrag stellt. Und dann muss man gewisse Dokumente einreichen. Das alles läuft online innerhalb weniger Schritte. Und die Dokumente, die man einreichen muss, sind zum Beispiel der Steuerbescheid, die letzten beide, oder auch der Kaufvertrag. Wichtig ist auch, der kann auch rückwirkend geltend gemacht werden, diese Prämie. Also bis zum 1. Januar diesen Jahres. Wer sich da schon ein E-Auto gekauft hat, der hat vielleicht auch Anspruch auf diese Prämie und kann das jetzt beantragen.
7: Muss man sich denn jetzt beeilen, falls man plant, ein E-Auto zu kaufen und die Prämie mitnehmen will?
6: Nein, es kann natürlich theoretisch passieren, dass diese Förderung irgendwann ausläuft und dann gibt es die einfach nicht mehr. Das ist ja schon mal passiert. Aber das Ministerium hat gerade noch mal deutlich gesagt, der Fördertopf ist gut gefüllt. 3 Milliarden Euro sind da drin. Und da hat die Regierung ausgerechnet, das würde ungefähr für 800.000 Autos reichen, die gefördert werden. Und da hat der Minister gerade auch noch mal gesagt, also bis 2029 sollte das eigentlich reichen. Also es muss jetzt niemand ganz schnell an den Computer rennen und ganz schnell diese Förderung beantragen. Da kann man sich wohl auch noch ein bisschen Zeit lassen.
7: Im Beitrag hieß es gerade, es könnte zu Verzögerungen kommen bei der Auszahlung. Welche Probleme für Kunden könnten da entstehen?
6: Na, das würde bedeuten, man muss ja erstmal in Vorleistung gehen. Man muss dieses Auto ja erstmal kaufen und dann muss man den Antrag stellen und dann muss man warten, bis man die Förderung bis zu 6.000 Euro auch wieder zurücküberwiesen bekommt. Und dann ist natürlich wichtig, wie lange dauert das denn? Wie lange dauert die Bearbeitung dieses Antrags? Das habe ich gerade auch gefragt, aber da wollte man mir nicht so wirklich eine Antwort drauf geben. 25 Menschen sind wohl im Amt hier beschäftigt, die diese Anträge dann jeden Tag abarbeiten. Aber ob das ein paar Tage dauert oder ein paar Wochen, oder wer schon mal Elterngeld beantragt, der weiß, das kann manchmal auch Monate dauern. Das wollte man mir hier noch nicht so wirklich sagen.
7: Die Nachfrage nach E-Autos ist ja gerade schon größer durch den Iran-Krieg und die hohen Spritpreise. Wird denn die Prämie zum Durchbruch führen für E-Autos auf deutschen Straßen?
6: Also sie wird sicherlich einen positiven

0: Effekt haben, dass wir mehr E-Autos auf den Straßen sehen. Die Bundesregierung hat sich da ja große Ziele gesetzt, 15 Millionen E-Autos bis 2030 auf den Straßen. Die Prämie allein wird das wahrscheinlich nicht schaffen. Da gibt es Experten, die haben das ausgerechnet und sagen, selbst wenn man alle Förderungen jetzt sofort umsetzen würde, dann würde das wahrscheinlich so zu ungefähr 6% mehr E-Autos auf den Straßen führen. Das ist ein guter Anfang, aber ganz alleine wird die Prämie jetzt die Elektromobilitätswende auf den Straßen wahrscheinlich nicht schaffen.
1: Das sagt uns Yannick Penz in Berlin. Vielen Dank dafür.
2: Seit Wochen schon wurde darüber spekuliert. Jetzt könnte das Rätselraten um Torhüter Manuel Neuer ein Ende haben. Berichten mehrerer Medien zufolge hat Bundestrainer Julian Nagelsmann Torwart Oliver Baumann darüber informiert, dass Neuer als Nummer 1 zur Fußball-WM mitfährt. In den vergangenen Monaten wurden ja immer wieder Gerüchte über ein mögliches Comeback des heute 40-jährigen Weltmeisters für die WM in den USA, Mexiko und Kanada laut. Für Neuer wäre es die 5. WM-Teilnahme. Den 26-köpfigen Kader wird Nagelsmann offiziell am Donnerstag bekannt geben. Und darüber spreche ich jetzt mit Holger Dahl aus der Sportredaktion vom WDR. Neuer ist ja noch vorletztes Jahr ganz offiziell zurückgetreten. Warum will er denn jetzt offenbar doch nochmal ran?
3: Ja, also ich glaube, das ist nicht jetzt zwingend quasi seine Entscheidung, wo er gesagt hat, ich will das jetzt unbedingt. Ich gehe davon aus, dass er gefragt wurde. Also Julian Nagelsmann hat offensichtlich nochmal überlegt. Ich glaube, es gibt viele Experten und Expertinnen. Ich zähle mich einfach mit dazu, die sagen, Manuel Neuer ist schon aktuell der beste deutsche Torhüter, aber er ist halt eben zurückgetreten aus der Nationalmannschaft, hat sich jetzt aber entschieden, beim FC Bayern München noch ein Jahr dran zu hängen, und das wird den Bundestrainer dazu veranlasst haben, zu sagen, okay, ich frage mal nach, ob er bei der WM mit dabei sein möchte. Und ganz offensichtlich sieht es jetzt so aus, dass er da Ja gesagt hat und dann auch als Nummer 1 zur WM fährt.
2: Ja, wenn so ein Manuel Neuer zur Verfügung steht, kann der Bundestrainer da überhaupt irgendwie drumherum?
3: Ja, also er kann schon, denn er hat ja in der jüngeren Vergangenheit Oliver Baumann, der, ja, was soll ich sagen, ehemaligen Nummer 1, schon auch stark den Rücken gestärkt. Und da war ja klar, dass Manuel Neuer zumindest noch im Tor des FC Bayern München steht. Das war aus meiner Sicht sehr eindeutig. Und das macht, glaube ich, jetzt auch tatsächlich was mit der deutschen Fußballnation. Wenn man mal so schaut, wie heute die Reaktionen aussehen, dann können das viele nicht verstehen, dass da tatsächlich Nagelsmann eigentlich Oliver Baumann den Rücken gestärkt hat und jetzt ja schon auch so eine Art Rolle rückwärts macht. Jetzt klar kann man sagen, Manuel Neuer hat ein neues Signal gesetzt, es gibt eine neue Situation, aber es ist zumindest in der Außendarstellung eine schwierige Entscheidung gewesen.
2: Jetzt ist Manuel Neuer ja auch keine Mitte 20 mehr. Wie fit ist der Mann?
3: Ja, aktuell ist er mal wieder angeschlagen, hat auch in der vergangenen Saison beim FC Bayern München immer mal die ein oder andere verletzungsbedingte Auszeit nehmen müssen. Jetzt werden wir mal schauen, ob er am Samstag im Pokalfinale gegen den VfB Stuttgart im Bayern-Tor stehen wird. Die Ärzte beim FC Bayern haben gesagt, es ist keine so schwere Verletzung, aber das wäre natürlich tatsächlich auch nochmal eine ganz besondere Wendung, wenn Manuel Neuer jetzt zu Nummer 1 würde in der Fußballnationalmannschaft und dann nach dem DFB-Pokalfinale vielleicht dann so angeschlagen wäre, dass er die WM gar nicht spielen kann oder dann auch bei der Weltmeisterschaft irgendwann sagen muss, das wird jetzt nicht, sondern wäre Oliver Baumann plötzlich wieder im Spiel. Also so ganz sicher kann man sich noch nicht sein, dass Manuel Neuer auch wirklich bei der WM im ersten Spiel oder dann auch die komplette WM im deutschen Tor stehen wird.
2: Ja, wie muss sich das Ganze jetzt eigentlich für Baumann anfühlen, der sich ja die ganze Zeit als Nummer 1 schon wähnte?
3: Ja, also der kann einem wirklich nur leid tun, denn es hat ja die klaren Signale gegeben, selbst wenn Manuel Neuer jetzt nicht im WM-Kader steht und nicht Nummer 1 wird, dann wäre aus meiner Sicht Oliver Baumann schon in seinem Status als Nummer 1 in der Nationalmannschaft beschädigt. Jetzt fährt er wahrscheinlich als Nummer 2 mit. Es gibt ja Signale, dass er dem Bundestrainer signalisiert hat, dass er sich das auch vorstellen kann, als Ersatztorhüter bei der WM mit dabei zu sein. Aber er ist wirklich nur zu bemitleiden und kann ja selbst gar nichts dafür. Hat eine gute Saison gespielt, hat in der WM-Qualifikation wirklich einen sehr guten Job gemacht und ihm kann man wirklich überhaupt keinen Vorwurf machen.
2: Was heißt das vielleicht aber auch für die Stimmung in der Nationalmannschaft, wenn da am Ende womöglich 4 Torhüter mit bei der WM sind?
3: Ja, also Das müssen wir jetzt einfach mal abwarten. Auch da gibt es so ein paar Zeichen aus der Nationalmannschaft, in der ja durchaus auch der ein oder andere Bayern-Spieler mit dabei ist, auch in der

0: verantwortungsvollen Position, dass die Bayern-Spieler schon auch vielleicht darauf gedrängt haben, dass Manuel Neuer eben als Nummer eins mit dabei ist. Ich glaube, Oliver Baumann ist ein Typ, der jetzt nicht groß rumstänkern wird von der Bank, nicht für schlechte Stimmung sorgen wird. Aber klar, erstmal ist die Diskussion jetzt durch diese Entscheidung des Bundestrainers klar überlagert. Und es sollte ja eigentlich der Teamgeist im Vordergrund stehen, denn die deutsche Nationalmannschaft kann bei der WM, glaube ich, nur erfolgreich sein, wenn wirklich alle an die Grenze und darüber hinausgehen, denn die individuelle Klasse in vielen anderen Nationalmannschaften ist aus meiner Sicht schon ein Stückchen größer als bei der DFB-11.
1: Also du würdest sagen, Baumann ist dann doch ein anderer Typ als Olli Kahn damals.
0: Ja, das Beispiel haben wir natürlich noch alle vor Augen. Die WM 2006, Oliver Kahn dann von Jens Lehmann verdrängt, war aus meiner Sicht ein bisschen anders, denn Oliver Kahn war der verdiente Nationaltorhüter über lange Zeit, die Nummer eins. Das ist Oliver Baumann in dieser Form nicht gewesen. Olli Kahn war ja auch der Torhüter des FC Bayern, ein Weltklasse-Mann. All das ist jetzt bei Oliver Baumann nicht der Fall, aber er war auf jeden Fall die Nummer eins. Er ist davon ausgegangen, dass er das bei der WM auch ist, aber er ist menschlich, glaube ich, ein sehr integrer Typ. Und wir haben, glaube ich, auch noch die Bilder vorm Auge vom Elfmeterschießen gegen Argentinien bei der WM 2006, wo Olli Kahn dann nochmal hingegangen ist und Jens Lehmann vor dem Elfmeterschießen viel Glück gewünscht hat. Diese Unterstützung wird Manuel Neuer sicher auch von Oliver Baumann bekommen.
1: Dann lass uns noch mal auf den Donnerstag gucken. Da wird ja der Kader dann offiziell verkündet. Gibt es da womöglich noch mehr Überraschungen aus dem Hause Nagelsmann?
0: Ja, also ich will das jetzt mal ein bisschen ironisch sagen. Ich sage, glaube, aus dem Altherrenlager wird kein weiterer überraschenderweise mit dabei sein. Also Thomas Müller zum Beispiel ist ja klar als WM-Experte dabei bei der WM. Der wird nicht wieder zurückkehren. Und auch so ein Fall, wie wir ihn bei der Euro 2000 erlebt haben mit dem Comeback von Lothar Matthäus, das dann ja auch richtig schief gegangen wird. Also das erwarte ich nicht. So ein Name, den ich vielleicht noch so reinwerfen würde, den viele nicht auf dem Zettel haben, ist Nicolò Trisoldi. Er spielt im Moment in Belgien, ist da der erste in der Torjägerliste deutscher U21-Nationalspieler. Das könnte so ein Name sein, der für viele überraschend kommt. Aber wenn Überraschungen mit dabei sind, dann sind das auch keine, die die erste Elf betreffen bei der WM. Ich glaube, dass da schon relativ klar ist, wer die besten 13, 14, 15 Nationalspieler sein werden, die dann auch die Startelf bilden. Und die große Überraschung wäre dann, wenn wirklich final bestätigt ist, Manuel Neuer ist die Nummer eins.
1: Ich werde jetzt gleich mal Nicolò Trisoldi googeln und spreche dich dann am Donnerstag drauf an. Holger Dahl, danke nach Köln.
0: Sehr gerne.
1: Ja, die WM, die wirft also schon so langsam ihre Schatten voraus. In 3,5 Wochen geht es ja los in den USA, in Kanada und Mexiko. Gestern hat schon Brasiliens Nationaltrainer Carlo Ancelotti bei seiner Kadernominierung für eine kleine Überraschung gesorgt, denn mit dabei sein wird auch Neymar. 34 Jahre ist er inzwischen alt. 2023 hat Neymar zuletzt für Brasilien gespielt. Ja, und jetzt ist der Superstar also wieder mit am Start. Kommen wir zur Eishockey-WM in der Schweiz. Da läuft es ja gar nicht gut für die deutsche Eishockey-Nationalmannschaft. Gestern gab es die dritte Niederlage im dritten Spiel. Gegen den Gastgeber, die Schweiz, musste sich die DEB-Auswahl mit 1:6 geschlagen geben. Und jetzt kommt als nächster Gegner auch noch Titelverteidiger und Olympiasieger USA. Der Frust nach dem Spiel gestern muss also ganz schnell wieder vergessen werden.
2: Es ist zum Verzweifeln, kommt aber nicht überraschend. Der Bundestrainer wirkt zwar ratlos, bleibt trotz der dritten Niederlage in Folge, aber optimistisch.
3: Warum sollte kein Feuer brennen? Das ist ja nicht das erste Mal, dass ich in der Situation stehe. Und wir haben immer noch das nächste Spiel. Wir sind ja immer noch im Rennen. Dass wir im Moment nicht da stehen, wo wir stehen wollen, ist, glaube ich, allen klar. Aber wir sind noch im Rennen.
2: Allerdings mit großem Abstand zu den eigenen Ansprüchen. Das 1:6 war eine gehörige Abreibung. Die Schweizer gingen in eigener Unterzahl durch Malgin in Führung. Danach wurde die deutsche Fehlerkette immer länger. Kai Wissmann stolpert, dann geht's ganz fix. André Ghetto nimmt Maß 2:0. Die Schweiz hat alles im Griff, erhöht durch Bergi auf 3:0. Spätestens da war allen klar, wer hier Chef auf dem Eis ist. Zwei weitere Treffer machten das 0:5 Albtraum-Drittel für Deutschland perfekt. Morgen gegen Olympiasieger und Titelverteidiger USA braucht es eine erhebliche Leistungssteigerung.
4: Weil sonst, glaube ich, können wir jetzt schon nach Hause fahren. Trotzdem. Sehr, sehr bitterer Moment. Man hat sich viel vorgenommen, aber es liegt in der eigenen Hand, die Dinge jetzt richtig zu machen.
2: Dass Freddy Tiffels in seinem 100. Länderspiel dann doch noch ein Tor gelang, war nicht mehr als eine Randerscheinung. Deutschlands Auftritt war ein weiterer Rückschritt, nicht nur im Turnier. Das WM-Viertelfinale rückt in weite Ferne.
1: Und wir kommen damit zum Basketball. Aktuell laufen die Viertelfinal-Playoffs in der deutschen Basketball-Bundesliga. Im Spiel Nummer 2 der Best-of-Five-Serie setzte sich Bonn mit 88 zu 81 gegen Würzburg durch. Im ersten Spiel gewann noch Würzburg. Nun glich Bonn also in der Serie zum 1:1 aus.
5: Erleichterter Jubel bei den Baskets Bonn. In den Playoffs der Basketball-Bundesliga gleichen die Bonner durch ein 88 zu 81 gegen Würzburg die Serie aus. Die in Magenta spielenden Bonner legen direkt zauberhaft los. Grayson Murphy findet Mike Kessens unter dem Korb artistisch. Aber die Würzburger, die das erste Spiel am Samstag noch gewonnen hatten, lassen sich bis zur Pause nicht abschütteln. Im Gegenteil, Markus K. kann auf 41 zu 43 stellen. Bonn geht mit einem Rückstand in die Halbzeit. Und es bleibt bis ins vierte Viertel ein enges Spiel. Aber dann kommt er, der Auftritt von Jeff Garrett. Wunderbar artistisch seziert er die Würzburger Defensive förmlich, zieht dabei sogar noch das Foul und läutet einen fulminanten Endspurt seiner Mannschaft ein. Bonn gewinnt das zweite Spiel der Serie. Um das Halbfinale zu erreichen, braucht ein Team 3 Siege.
1: Und im Viertelfinalduell Bamberg gegen Ulm haben sich die Bamberger mit 90 zu 87 durchgesetzt. Die Mannschaft von Erfolgstrainer Anton Gabel führt damit in der Best-of-Five-Serie mit 2 zu 0. Sie können nun mit einem Sieg am Samstag im Spiel 3 in Ulm also den Einzug ins Halbfinale klar machen. Vorjahresfinalist Ulm droht dagegen das Aus im Viertelfinale. Einen schönen guten Tag, hier ist die Tagesschau in 100 Sekunden. Förderprogramm für E-Autos startet. Ab heute können Privathaushalte die staatliche Prämie für den Kauf oder das Leasing eines Elektroautos oder eines Plug-in-Hybrides beantragen. Sie gilt rückwirkend für Neuwagen, die seit dem 1. Januar zugelassen wurden. Die Prämie reicht von 1.500 bis 6.000 Euro. Putin zu zweitägigem Besuch in Peking erwartet. Russland-Staatschef trifft dort seinen chinesischen Amtskollegen Xi. Nach Kreml-Angaben wollen beide Länder ihre Partnerschaft ausbauen. Im Vordergrund stehen demnach wirtschaftliche Fragen. China ist ein wichtiger Abnehmer von russischem Öl und Gas. Europäischer Verdienstorden für Angela Merkel. Die ehemalige Bundeskanzlerin erhielt die Auszeichnung bei einem Festakt im EU-Parlament in Straßburg. Neben ihr wurden auch der ukrainische Präsident Zelensky und Polens früherer Präsident Bawasa geehrt. Die Auszeichnung würdigt Menschen, die sich besonders für den Zusammenhalt der EU eingesetzt haben. Trauer um Schauspieler Alexander Held. Er starb bereits am vergangenen Dienstag nach kurzer Krankheit im Alter von 67 Jahren. Held spielte unter anderem in der ZDF-Krimireihe München Mord und in Filmen wie Der Untergang und Der Schuh des Manitou. Neuer soll zur Fußball-WM ins Tor der deutschen Nationalelf zurückkehren. Das berichten mehrere Medien übereinstimmend. Bundestrainer Nagelsmann habe bereits seine bisherige Nummer 1, Oliver Baumann von der TSG Hoffenheim, darüber informiert. Bayern-Keeper Neuer war 2024 nach der Europameisterschaft aus der Nationalmannschaft zurückgetreten. Das Wetter. Morgen wechselhaft mit mehr Wolken als Sonne. Besonders am Nachmittag auch mal kräftigere Schauer und Gewitter. Höchstwerte 15 bis 23 Grad. Uhr, hier ist das Update bei Tagesschau 24 zusammen mit meiner Kollegin Melanie Marx im Nachrichtenhaus der Tagesschau. Und wir gucken als erstes mal in die Hauptstadt nach Berlin, denn da hatte die SPD-Fraktion ja heute einen seltenen Besuch. CDU-Bundeskanzler Merz hat die 120 Abgeordneten getroffen, Rede gehalten und ist mit ihnen dann in den Dialog gegangen. Worum ging es denn da konkret?
6: Also ich würde sagen, da standen zwei Themen im Vordergrund. Das eine ist die Kommunikation von Bundeskanzler Merz und das andere der Umgang der Koalition untereinander. Ich habe vorab auch mit SPD-Abgeordneten Kontakt aufgenommen und die hatten mir gesagt, dass sie hoffen, dass Merz seine Kommunikation selbstkritisch bewerten werde, dass er aufzeigen werde, wie er sich verbessern möchte und dass es auch um einen Fahrplan geht, wie man Reformen vor der Sommerpause angehen möchte. Und da vielleicht auch noch mal zur Einordnung zu der Kommunikation. Also Bundeskanzler Merz ist ja einer, der immer wieder mal mit Formulierungen für Diskussionen gesorgt hat. Zuletzt zum Beispiel zur Rente, dann auch zum Beispiel die Stadtbilddebatte, aber zum Beispiel auch mit der Kritik an der SPD, der er Blockade vorgeworfen hatte.

0: was auch bei vielen Abgeordneten innerhalb der Fraktion für Kritik gesorgt hatte. Und dann darüber hinaus ist in der Koalition, gab es ja auch in der Vergangenheit immer mal wieder Reibungen. Also nehmen wir da zum Beispiel den Tankrabatt, nehmen wir die Gesundheitsreform, jetzt in Zukunft auch im Blick auf die Steuerreform. Und da haben sich Bundeskanzler Merz und Fraktionschef Mirsch, SPD-Fraktionschef Mirsch, vorab geäußert mit Blick auf die Zusammenarbeit zwischen den Parteien. Da können wir einmal reinhören.
1: Wir müssen füreinander genau das Gefühl haben, was geht nicht, was überfordert den Einzelnen. Und solche Termine sind immer gut, miteinander direkt zu sprechen und auch der Fraktion das Gefühl zu geben, dass der Regierungschef zuhört, dass er aufnimmt. Und insofern bin ich mir sehr, sehr sicher, wird dieser Termin ein sehr, sehr guter.
2: Wir brauchen jetzt Ruhe, wir brauchen Vertrauen, wir brauchen aber auch Mut in der Regierung. Die Union, CDU und CSU und die SPD sind unterschiedliche Parteien. Das wird auch so bleiben. Aber ich möchte uns alle bitten, das gilt für die Unionsfraktion genauso wie für die SPD-Bundestagsfraktion, uns nicht gegenseitig öffentlich rote Linien aufzuzeigen. Und ich möchte das Wort da drüben nicht hören. Das ist mit der Union nicht zu machen. Ich möchte es auch hier nicht hören. Das ist mit der SPD nicht zu machen. Ich möchte, dass wir die Gemeinsamkeiten zeigen, die wir haben.
0: Also hier der Versuch, in Zukunft mehr das Gemeinsame zu betonen. Das haben die beide auch in der Pressekonferenz vor dem Treffen gemacht, haben zum Beispiel auf Erfolge, in ihren Augen Erfolge der Koalition verwiesen, zum Beispiel auf die E-Auto-Prämie, die ja heute gestartet ist, auf die erste Lesung im Bundestag zu einem antragslosen Kindergeld, auf die Entlastung bei den Energiekosten, auf die Reform des Wehrdienstes. Das haben sie noch einmal betont. Und was jetzt nach der Sitzung mit den SPD-Abgeordneten rausgekommen ist, was man hört, ist, dass sie auch dort versucht haben, dass auch der Bundeskanzler dort versucht hat, eine positive Vision zu zeichnen, dass er auch noch einmal gesagt hat, eine Minderheitenregierung käme nicht in Frage. Und was man hört, ist auch, dass es am Ende Applaus gab, dass die Stimmung positiv war. Ich habe auch von einer Abgeordneten gehört, die gesagt hat, sie sei jetzt erst einmal zufrieden. Der Bundeskanzler habe sich auch selbstkritisch gezeigt und durchaus auch die Kritik angenommen. Also insofern erst einmal ein Zeichen, ein positives Zeichen der Zusammenarbeit und ein positiver Blick in die Zukunft.
3: Okay, das eine ist der Blick nach vorn, aber wie ist denn jetzt aktuell das Verhältnis zwischen der SPD-Fraktion und dem Kanzler?
0: Also ich würde sagen, da hat es schon immer mal wieder Reibung gegeben, so kann man das, glaube ich, ganz gut formulieren. Also von Anfang an gab es innerhalb der SPD-Fraktion auch Vorbehalte gegen Merz als Bundeskanzler. Also wenn wir uns zurückerinnern an seinen letzten Besuch bei der Fraktion, das war vor seiner Wahl zum Bundeskanzler. Und danach war es so, dass er im Bundestag nicht im ersten Wahlgang die Mehrheit hatte. Man musste auch dazu sagen, es ist nicht ganz klar, warum er die Mehrheit nicht hatte, also wer da tatsächlich nicht für ihn gestimmt hat. Das ist aber die Ausgangslage gewesen. Und dann hatte ich jetzt ja gerade schon angesprochen, gab es eben zuletzt immer mal wieder Reibung. Zum Beispiel bei der Kommunikation, die ich erwähnt hatte, oder natürlich auch bei den Themen, die innerhalb der Koalition grundsätzlich umstritten sind. Das sind natürlich auch Themen, die dann zwischen Fraktion und auch Bundeskanzler stehen.
3: Wir bleiben gedanklich in der Hauptstadt, denn in Berlin hat der Landwirtschaftsminister Rainer heute den Waldzustandsbericht vorgestellt. Das wird ja einmal im Jahr gemacht. Deutschlandweit wird untersucht, wie es den Wäldern und den Bäumen geht. Vor allem die Kronen werden da ja angeguckt. Was ist denn das Ergebnis?
0: Ich würde vorschlagen, da hören wir einmal direkt rein, was der Minister gesagt hat.
4: Klar ist aber auch, der Wald hat sich bis heute nicht von den Dürrejahren vollständig erholt, eigentlich noch nicht erholt. Die Jahre 18 bis 20 wirken nach. Die Auswirkungen des Klimawandels stellen unsere Wälder nach wie vor großen Herausforderungen. Schlechter geht es nämlich zum Beispiel der Kiefer. Nur noch 13% der Kiefern sind gesund und ähnlich sieht es bei der Eiche auch bei der Eiche aus. Auch hier sind es nur noch 13%, die gesund sind.
0: Also er hat jetzt hier einiges angesprochen. Ich würde das Ganze mal aufdröseln. Vielleicht zur Einordnung. 38 Baumarten wurden angeschaut. Und ein Gradmesser für die Gesundheit der Bäume ist quasi, wie dicht ihre Baumkrone ist. Und von diesen 38 Baumarten sind nur noch 4 von 5 in Deutschland also 4 von 5 sind krank, nur noch einer von 5, Entschuldigung, ist gesund. Und die häufigsten Baumarten, die wir haben in Deutschland, das sind Fichte, Kiefer, Buche und Eiche. Da hat der Minister ja gerade auch schon drauf verwiesen. Und da können wir uns einmal die Grafik anschauen, wie viele von diesen Bäumen gesund sind. Wir sehen den dunkelblauen Teil, das ist der Anteil der gesunden Bäume. Also wir sehen, es sind nicht so viele. Das ist die negative Nachricht, die positive.

0: Auf der anderen Seite, und das hat der Minister auch hervorgehoben, ist, dass es eine Stabilisierung gibt. Also es hat sich nicht weiter verschlechtert, sondern 2023 war es schon so, 2024, dass der Zustand des Waldes sich hier stabilisiert hat.
1: Jetzt weiß jeder, der mal einen Waldspaziergang gemacht hat, wie angenehm das sein kann. Aber das ist ja nicht alles. Warum ist ein gesunder Wald auch fürs Klima zum Beispiel so wichtig?
0: Du sagst es, es ist vor allem fürs Klima wichtig. Und wenn man jetzt diesen Waldspaziergang nimmt und da im Bild bleibt, dann sieht man, dass es dort zum Beispiel auch an sehr heißen Tagen kühler ist. Das heißt, Wälder haben auch eine gewisse, man nennt das Schwammfunktion. Auf der einen Seite, um Hitze abzupuffern, auf der anderen Seite zum Beispiel auch, um Starkregen abzupuffern. Und dann ein ganz wesentlicher Faktor ist, dass CO2 gespeichert wird, dass Kohlenstoff gespeichert wird im Wald. Und da habe ich nochmal nachgeguckt auf der Seite der Bundeswaldinventur. Und das sind 1.184 Millionen Tonnen Kohlenstoff, die im Wald gespeichert sind, also eine ganze Menge. Und das ist natürlich eine wesentliche Funktion des Waldes.
1: So, drittes Thema, Melanie. Spätestens seit Corona schauen wir alle mal besonders angespannt, wenn irgendwo ein Virus ausbricht, das seltener vorkommt. Zuletzt hatten wir das Hunter-Virus auf dem Kreuzfahrtschiff. Jetzt haben wir es mit einem Ebola-Ausbruch zu tun, und zwar im Kongo und in Uganda. Wie ist da der neueste Stand gerade?
0: Also da hat die Weltgesundheitsorganisation heute noch einmal neue Zahlen genannt und spricht von mindestens 500 Verdachtsfällen, von 130 mutmaßlichen Todesfällen. Da vielleicht noch einmal zur Einordnung. Also am Wochenende hatten wir 80 mutmaßliche Todesfälle. Und da spricht die Weltgesundheitsorganisation von einer rasanten Entwicklung, die Sorgen mache. Auf der anderen Seite betont man aber auch, dass es bisher nur 30 bestätigte Fälle gab. Und auch noch einmal zur Einordnung. Also es hatte die WHO schon am Wochenende eine Notlage ausgerufen. Aber hier hat man auch noch mal gesagt, das Ganze ist nicht, um Panik zu machen, sondern einfach, um vor der Lage zu warnen.
1: Es gibt ja auch einen infizierten US-Bürger, der soll jetzt in Deutschland behandelt werden. Wie ist da der Stand?
0: Also es handelt sich dabei offenbar um einen amerikanischen Arzt, der sich bei der Behandlung infiziert haben soll. So berichten es zumindest amerikanische Medien. Und es gibt auch Äußerungen von einer christlichen Mission, die gesagt hat, dass ein amerikanischer Arzt sich infiziert habe bei einer Behandlung. Also das scheint auf diesem Weg zumindest bestätigt. Es hat die amerikanische Gesundheitsbehörde, CDC, hat sich geäußert und hat gesagt, dass wegen der kürzeren Flugzeit nach Deutschland und weil Deutschland auch schon Erfahrungen mit Ebola-Fällen habe, dass man dort eben eine infizierte Person und dann noch 6 weitere Personen, deren Nationalität unklar ist, die in Kontakt mit der infizierten Person waren, die sollen behandelt werden. Und was wir hier sehen, das ist die Sonderisolierstation in der Charité in Berlin. Und der RBB hat die Information, offiziell ist das noch nicht bestätigt, aber der RBB hat mit 2 Quellen gesprochen, dass hier der infizierte Arzt behandelt werden soll. Und auch die Berliner Gesundheitsbehörde, das Berliner Gesundheitsministerium hat auch bestätigt, dass ein Infizierter in Deutschland behandelt werden soll, dass die Amerikaner da um Hilfe gebeten hätten und dass die Vorbereitungen jetzt laufen.
1: Melanie Marx, danke schön für dieses Update.
0: Gerne.
1: In der Innenstadt von Görlitz ist am Abend ein Wohnhaus aus der Gründerzeit eingestürzt. 3 Menschen gelten derzeit als vermisst. Sie werden noch unter den Trümmern vermutet. Die Suche nach ihnen geht weiter. Auch Spürhunde sind im Einsatz. Als Ursache für den Einsturz vermutet die Polizei momentan eine Gasexplosion. Die Einsturzstelle ist weiträumig abgesperrt. Stefan Schmidt in Görlitz. Ja, wie kommen denn die Helfer momentan voran?
2: Ja, nur Stück für Stück, denn noch immer tritt hier Gas an der Unglücksstelle aus und das macht es so schwierig, sich vorzuarbeiten und nach den Vermissten zu suchen. An meiner Seite ist jetzt Stefan Heiduk, der Sprecher der Polizeidirektion hier in Görlitz. Herr Heiduk, bis wann können Sie denn das Gas abstellen? Was denken Sie?
3: Ja, die Suchmaßnahmen, zuallererst die Priorität Nummer 1, dauern hier weiterhin an. Die Stadtwerke kooperieren hier mit einer hiesigen Tiefbaufirma und versuchen, das Gas bis zum heutigen Abend abzustellen.
2: Gibt es denn Lebenszeichen von den Vermissten?
3: Die eingesetzten Suchhunde haben gestern angeschlagen, aber leider fehlt derzeit jedes Zeichen eines Lebens.
2: Was macht es so schwierig, die Suche nach den Vermissten?
3: Ja, nach wie vor tritt hier immer noch Gas aus. Das bedeutet, auch in Hohlräumen unter den Trümmern könnten sich Gasblasen befinden, sodass die Rettungskräfte sehr vorsichtig vorgehen müssen.
2: Sind denn weitere Hunde angefordert worden, um einfach schneller und effektiver noch zu suchen?
3: Ja, die Tiere kommen ja auch irgendwann zum Ermüden. Man hat eine weitere Hundestaffel angefordert, die hier auch am heutigen Tag zum Einsatz gekommen ist.
2: Nun sind es fast 24 Stunden. Wie geht es den Angehörigen? Es sind mehrere vor Ort. Wie werden die betreut?
3: Ja, die psychosoziale Unterstützung ist ein wichtiger Aspekt, besonders hier am Einsatzort, aber nicht nur für die Angehörigen, sondern auch für die Einsatzkräfte, denn das ist eine sehr belastende Situation.
2: Sie haben es angesprochen, die Spürhunde haben dreimal angeschlagen. Heißt das, dass Sie vielleicht schon wissen, wo diese drei Vermissten liegen könnten?
3: Also wir haben drei Stellen, die die Spürhunde besonders in Augenschein genommen haben. Dahingehend haben auch die Einsatzkräfte, THW und Feuerwehr ihre Suchmaßnahmen auf diese drei Stellen konzentriert. Aber leider fehlt von den Verschütteten bislang jede Spur.
2: Mit wie vielen Einsatzkräften sind Sie eigentlich jetzt hier vor Ort?
3: Ja, seit dem gestern Abend sind sowohl THW, Feuerwehr, Rettungskräfte, aber auch die Polizei in einem Großaufgebot vor Ort. Die Einsatzkräfte geben ihren Menschen Möglichstes, um hier das Ganze zu einem guten Ende zu bringen.
2: Was denken Sie, wie lange wird der Einsatz noch dauern?
3: Wir haben jetzt bis zu morgen vorgeplant, also es geht auf jeden Fall durch die ganze Nacht und dann müssen wir schauen, was die Suche die Nacht erbringt.
2: Vielen Dank, Stefan Heiduk. Also die Suche nach den Vermissten, sie dauert an und die Kräfte geben ihr Bestes, um die drei Vermissten hier schnellstmöglich zu finden.
1: Stefan Schmidt, vielen Dank für diese Informationen aus Görlitz. Die Wirtschaftsmeldungen hier bei Tagesschau 24. Schon zu Beginn des Jahres hatte Meta-Chef Zuckerberg ja angekündigt, dass er seinen Konzern umbauen will mit dem Fokus auf KI. Und in dem Zuge hatte er auch schon entsprechende Einsparungen angedeutet. Vor einigen Wochen dann teilte Meta seinen Mitarbeitern mit, dass 10% der Belegschaft entlassen werden sollen. Nun sollen morgen auch die entsprechenden Kündigungen ausgesprochen werden, meldet die Nachrichtenagentur Reuters. Mehr dazu von Anne-Kathrin Beck aus unserem Frankfurter Börsenstudio.
4: Jetzt weiß man es schwarz auf weiß. Der Nachrichtenagentur Reuters liegt dazu ein internes Schreiben vor. Und laut diesem Schreiben will der Facebook-Konzern Meta den betroffenen Mitarbeitern morgen, also am 20. Mai, die Kündigung erteilen. Jedem 10. Mitarbeiter soll demnach gekündigt werden. Das wären knapp 8.000 Stellen weltweit. Und außerdem sollen etwa 6.000 Stellen, die derzeit frei sind, nicht besetzt werden. Damit setzt Meta seinen Entlassungstrend fort. Schon in den vergangenen 4 Jahren hatte der Konzern immer wieder Stellen gestrichen. In Summe sind es inzwischen sogar knapp 40.000 Stellen, die in den vergangenen Jahren gestrichen wurden. Und dahinter steckt in erster Linie ein knallharter Sparkurs von dem Chef Mark Zuckerberg. Denn der braucht Geld, und zwar sehr viel Geld, für gigantische Investitionen in künstliche Intelligenz. Allein in diesem Jahr will Meta rund 120 Milliarden Dollar nur in die Weiterentwicklung und Forschung von KI stecken. Also da geht es um gigantische Summen, die übrigens nicht nur Meta bereit ist zu investieren, sondern auch viele andere milliardenschwere Tech-Firmen wie Amazon, Google, Microsoft. Sie alle wollen beim Thema KI ganz vorne mit dabei sein. Sie befinden sich im Grunde in einem Wettrennen, in der Hoffnung, dieses Wettrennen zu gewinnen und in der Hoffnung, dass sich die Milliardeninvestitionen eines Tages auszahlen in Form von Umsätzen, Gewinnen, Margen und steigenden Aktienkursen. Wobei bei vielen Anlegern und Aktionären zurzeit auch die Sorge wächst, dass sich die Unternehmen insgesamt übernehmen und dieser Wettrennen wie eine Blase platzen könnte.
1: Gut 3,5 Jahre nach der staatlichen Rettung des Energiekonzerns Uniper leitet die Bundesregierung den weitgehenden Wiederverkauf ein. Das hieß es in einer formalen Bekanntmachung in der Financial Times. Vorher hatte die Süddeutsche Zeitung darüber berichtet. Das Privatisierungskonzept sehe vor, dass die Beteiligung ab Ende dieses Jahres von rund 99% auf 25% plus eine Aktie reduziert werden soll. Der Bund hatte Uniper nach dem russischen Überfall auf die Ukraine und der Einstellung der Gaslieferung Ende 2022 vor der Pleite gerettet. Der Konzern beliefert unter anderem mehr als 1000 Stadtwerke und Industriebetriebe mit Erdgas. In Deutschland waren im ersten Quartal dieses Jahres weniger Menschen erwerbstätig. Im Vergleich zum Vorjahr sank die Zahl um 1,1% auf 45,6 Millionen. Bereinigt um die üblichen Saisoneffekte bleibt da immer noch ein Rückgang um 0,1%. Der Rückgang setzt einen seit dem Sommer letzten Jahres verzeichneten Negativtrend fort. Vom Stellenabbau besonders betroffen sind das Produzierende und auch das Baugewerbe. Zuwächse gab es dagegen im Dienstleistungsbereich. Tausende Tankstellen halten sich offenbar nicht an die 12-Uhr-Regel. Die besagt, dass nur einmal

0: Guten Abend, willkommen bei Tagesschau 24. Union und SPD wollen in den kommenden Wochen eine Reihe von Reformen auf den Weg bringen, etwa bei Rente und Steuern. Darüber hat Bundeskanzler Merz heute mit den Abgeordneten des Koalitionspartners diskutiert. Die Vorstellungen beider Seiten liegen zum Teil noch weit auseinander. Merz erklärte, es brauche jetzt Ruhe, Vertrauen, aber auch Mut in der Regierung.
1: Es ist ein kurzer Besuch des Kanzlers, aber einer, der eine große Wirkung haben soll. Zum ersten Mal seit seiner Wahl zum Bundeskanzler Merz heute bei der SPD-Fraktion im Bundestag. Gut ein Jahr sind sie ein Gespann mit vielen Streitigkeiten und Uneinigkeiten. Union und SPD seien zwar unterschiedliche Parteien, betont Merz, aber
2: ich möchte uns alle bitten, das gilt für die Unionsfraktion genauso wie für die SPD-Bundestagsfraktion, uns nicht gegenseitig öffentlich rote Linien aufzuzeigen. Und ich möchte das Wort da drüben nicht hören, das ist mit der Union nicht zu machen. Ich möchte es auch hier nicht hören, das ist mit der SPD nicht zu machen. Ich möchte, dass wir die Gemeinsamkeiten zeigen.
3: Wir müssen füreinander genau das Gefühl haben, was geht nicht, was überfordert den Einzelnen. Und solche Termine sind immer gut, miteinander direkt zu sprechen.
1: Sie haben viel zu besprechen. Die großen Reformvorhaben der Bundesregierung. Einkommensteuer, Bürokratieabbau, Rente. Vor allem bei den Sozialstaatsreformen überwiegen zuletzt Meinungsverschiedenheiten. Die Opposition mahnt, diese beizulegen.
4: Ich kann nur sagen, reißt euch zusammen und liefert endlich. Die Leute erwarten, dass diese Regierung funktioniert und sich nicht jeden Tag über alles zerstreitet.
1: Merz Fazit heute, kein Streit, sondern
5: sehr gute Diskussion mit einer gut laufenden Koalition.
1: Unverändert bleibt der Zeitdruck. Viele Reformvorhaben sollen noch vor der Sommerpause stehen.
0: Ein paar Eindrücke haben wir bekommen, aber wie der Besuch des Bundeskanzlers bei der SPD-Fraktion genau lief, dazu spreche ich jetzt mit unserem Hauptstadtkorrespondenten Christoph Mestmacher. Christoph, wie begegnete denn die SPD-Fraktion ihrem Gast Friedrich Merz?
6: Also anfänglich definitiv mit Humor. Matthias Mirsch, der SPD-Fraktionsvorsitzende, hat gesagt, eigentlich stehe ja eher selten jemand links neben ihm. Heute habe die Ehre Bundeskanzler Friedrich Merz. Und der ergänzte dann auch nicht minder humorvoll, er sei sogar von links gekommen. Nichtsdestotrotz, ob dieses humorigen Auftaktes, zumindest in den Worten, gab es auch zuvor ein wenig Sorge, ob Friedrich Merz wieder einen seiner berühmten verbalen Hüftschwünge raushaut und möglicherweise Stimmung zerdeppert. Nach dem, was wir gehört haben, ist genau das nicht passiert. Der Kanzler habe sich konziliant gezeigt. Es wurde auch während der Sitzung sozusagen gelacht. Und man hat nochmal den Wert der Gegenseitigkeit betont. Und eine der ganz wichtigen Botschaften von Friedrich Merz, so en passant, war, dass er gesagt hat, dass jeder den anderen so lebt,

0: lesen und hören möge, dass er das bestmöglich Gemeinte dabei herausfiltere.
1: Das klingt schon ziemlich zentral. Gab es noch andere Punkte, die ihm wichtig waren?
0: Ja, Friedrich Merz hat durchaus am Anfang, kann man als Spitze werten oder als schlichte Realität einer weiteren Verschuldung widersprochen und hat gesagt, das sei nicht der Weg, auch mit Blick auf die Bonitätsaspekte und Ratingagenturen. Er hat sehr klar und sehr deutlich gemacht, dass es keine Alternative für ihn zur SPD gibt. Noch einmal eine Absage an die zaghaft diskutierte Variante der Minderheitenregierung. Das hat Friedrich Merz ja schon länger gemacht, initial auf dem Parteitag seiner Partei in Stuttgart, als er gesagt hat, dass es nur einen Partner momentan in der demokratischen Mitte gebe, der zur nötigen Mehrheit reiche, und das sei die SPD. Und das könne eben in dieser Koalition manchmal auch Langsamkeit bedeuten. Aber Teilnehmer haben auch berichtet, dass Friedrich Merz beispielsweise über Bärbel Baas relativ wohlwollend gesprochen haben soll. Er hat gesagt, sie hätten miteinander telefoniert. Und er wisse schon, dass Bärbel Baas durchaus einen schwierigen Job habe als Arbeits- und Sozialministerin. Und Bärbel Baas ist ja in letzter Zeit so ein wenig das Lieblingskritikobjekt von vielen Unionsabgeordneten gewesen. Und auch am Vormittag hat der parlamentarische Geschäftsführer Steffen Bilger nochmal mit Spitzen gegen Baas begonnen und gesagt, sie solle doch etwas koalitionsdienlicher sein.
1: Baas aus der SPD-Fraktion also ein Thema, aber ist etwas über die generelle Stimmung in der SPD-Fraktion bekannt nach dem Besuch des Bundeskanzlers?
0: Nehmen wir den Norddeutschen, zur Knorrigkeit neigenden Ralf Stegner aus dem Wahlkreis Pinneberg, der gesagt hat, es gab keine Buhrufe, aber auch keinen Applaus, aber das Ganze sei sehr zuversichtlich gewesen. Und wenn man dann mitnimmt, dass Friedrich Merz angekündigt hat, er wolle jetzt in halbjährlichen Abständen durchaus immer mal wieder bei der SPD-Fraktion auch auftauchen, sich den Fragen stellen, nicht alle wurden heute beantwortet, so haben wir gehört, weil Friedrich Merz dann auch nach gut einer Stunde rüber in die Unionsfraktion musste, die ja auch tagte, kann man so etwas wie einen Fahrplan daraus lesen. Und es gab die wirklich eindeutige Aufforderung an alle Beteiligten, und damit meinte er auch seine eigene Fraktion, dass man den Kompromiss wertschätzen müsse. Er richtete den Blick auf den Sommer und sagte offenbar auch vor der SPD-Fraktion, da stehen schwierige Entscheidungen an, das müssen echte Kompromisse werden. Und die könne man nur gemeinsam tragen. Gemeint war der Blick auf das, was bevorsteht, Pflegereformen und dann aber auch die großen Bretter, Rente und Einkommensteuerreform, um die ja derzeit gerungen wird.
1: Der Kompromiss, das sind Worte, an denen sich Friedrich Merz auch messen lassen muss. Das war eine Einordnung unseres Hauptstadtkorrespondenten Christoph Mestmacher. Vielen Dank.
0: Gerne.
1: Die Flaggen sind gehisst. Der Staatsgast aus Russland ist in China gelandet. Präsident Putin ist für einen zweitägigen Besuch nach Peking gereist, nur wenige Tage nach US-Präsident Trump. Für morgen sind Gespräche mit Staatschef Xi geplant, insbesondere über wirtschaftliche Fragen und den Ausbau der strategischen Partnerschaft.
2: Wieder Besuch in Peking, Russlands Präsident Putin, kurz nach US-Präsident Trump. Der war nach 9 Jahren wieder da, Putin ist dagegen fast schon Dauergast. Empfang zwar nur vom Außenminister, dafür Unterbringung im Staatsgästehaus, gegenseitige Grußbotschaften schon vorab. Ich bin überzeugt, dass unsere freundschaftlichen Verbindungen uns ermöglichen, unsere kühnsten Pläne für die Zukunft zum Leben zu erwecken. Unter der Führung von Präsident Xi Jinping und Putin wird die Freundschaft zwischen China und Russland in den Herzen der Menschen verankert. Die Jugend beider Länder wird sich enthusiastisch die Hände reichen. Das kann so aussehen: Kinder aus Russland und China auf einer Parade zum Weltkriegsende in Wladiwostok. Die Stadt war zu Kaiserzeit noch chinesisch. Alte Gebietsstreitigkeiten sind aber beiseite gelegt. Die beiden Länder eint nun, dass sie sich einer Vormachtstellung der USA entgegenstellen. Dabei ist Russland wirtschaftlich angeschlagen und mehr denn je darauf angewiesen, dass China weiter Öl und Gas kauft, trotz westlicher Sanktionen wegen des Ukraine-Kriegs. Moskau will deshalb eine weitere Gaspipeline nach China bauen, Peking aber offenbar die Preise für Lieferungen drücken. Waffen liefert China offiziell nicht an Russland, aber Hightech-Bauteile, die Moskau dringend zum Waffenbau braucht. Offizieller Anlass des Besuchs ist das Jubiläum eines Vertrags zur gegenseitigen Freundschaft. Die ist jedoch für Russland längst nicht mehr auf Augenhöhe.
1: Und mein Kollege André Schünke hat mit unserer Peking-Korrespondentin Marie von Mallinckrodt gesprochen und sie zunächst gefragt, wie der Besuch von Putin ablaufen wird im Vergleich zum Treffen mit Donald Trump.
3: Ich denke mal, es wird sicherlich ähnlich feierlich sein, wenn auch vielleicht nicht ganz so pompös. Putin wird im staatlichen Gästehaus wohnen. Das ist ganz in der Nähe von Chongnanhai. Das ist der Regierungs- und Wohnsitz von Xi. Trump hat im Hotel gewohnt. Letztlich aber muss man sagen, dass Putin und Xi sich ja auch öfters treffen. Putin war zuletzt zur großen Militärparade mit vielen sehr pompösen Bildern in Peking. Und wenn es jetzt nicht sozusagen in so einer besonderen Zeit stattfinden würde, könnte man fast sagen, es ist für die beiden ein normales Arbeitstreffen.
4: Aber nicht ganz normal ist ja die Reihenfolge. Erst Trump, jetzt Putin. Zumindest spannend. Wie würdest du das einordnen?
3: Also ich würde das so einordnen, man kann das vielleicht als glücklichen Zufall beschreiben, denn geplant war es so tatsächlich nach Aussagen von beiden Seiten nicht. Es war schon sehr viel länger geplant, noch zu einem Zeitpunkt, als Trump eigentlich auch schon mal viel früher kommen wollte. Aber es ist eben durchaus für beide Seiten auch von Vorteil, weil Putin kann der Welt zeigen, man hat eben einen mächtigen Unterstützer, die zweitgrößte Volkswirtschaft der Welt. Und auf der anderen Seite hat China auch ein Interesse daran, eben ja mit seinen langfristigen Ambitionen gewissermaßen als Gegenspieler der USA auch die von den USA dominierte Weltordnung umzugestalten, eben der Welt zu zeigen, man ist Zentrum, Peking ist Zentrum der Weltdiplomatie, so haben es zumindest die Staatsmedien getitelt. Also es kommt beiden Seiten sicher nicht ungelegen und sendet ja auch eine relativ klare Botschaft. Jetzt müssen wir abwarten, was dann eben morgen da tatsächlich genau besprochen wird. Aber ich denke mal, man kann ganz sicher davon ausgehen, dass es darum geht, eben einfach noch mal zu manifestieren, wie eng die Zusammenarbeit ist auf wirtschaftlicher Ebene, aber letztlich auch auf geopolitischer Ebene.
4: Zwei sehr mächtige Männer, begegnen sich Xi und Putin dann auf Augenhöhe?
3: Also ich denke mal, dass man mittlerweile schon eher davon sprechen kann, dass Russland Juniorpartner ist in dieser Beziehung, in dieser engen Freundschaft, wie es beide auch immer wieder nennen. Letztlich, weil Russland einfach auch abhängig ist von China. China ist der größte Abnehmer von Gas und Öl. Diese Tatsache hilft letztendlich auch Putin, den Krieg zu finanzieren, den Angriffskrieg gegen die Ukraine. Und China wiederum freut sich über eben einen engen Partner als Gegenspieler zu den USA.
4: Was könnten die beiden jetzt konkret vereinbaren?
3: Also auf dem sehr dünnen Programm, das wir bislang haben sehen können, steht, dass mehrere Abkommen vereinbart werden sollen. Im Interesse Russlands steht ganz sicherlich eben über den Ausbau einer Gaspipeline zu sprechen. Da gibt es bislang eigentlich nur mündliche Vereinbarungen. Da erhofft sich Russland sicherlich, dass das vorangeht, damit in Moskau wieder mehr Geld in die Kasse kommt. Dann geht es auch um ja, viele Themen aus dem Soft-Power-Bereich. Da geht es um Austauschprogramme auf gesellschaftlicher Ebene, Studentenaustauschprogramme. Es geht aber auch für China darum, dass man vielleicht über die ein oder anderen wirtschaftlichen Handelsaspekt sprechen möchte. China liefert viele Dual-Use-Güter, die auch militärisch genutzt werden können, nach Russland, wie auch viele andere Produkte auch. Also die Themenbreite ist relativ groß. Und ich kann mir auch vorstellen, dass diese beiden doch sehr engen Partner vielleicht auch konkreter ins Gespräch gehen, als wir das haben beobachten können bei dem Trump-Besuch, bei dem am Ende ja letztlich dann auch nur der US-Präsident konkrete Details hat verlautbaren lassen und man eigentlich gar nicht so genau weiß, was da jetzt bei rumgekommen ist. Auf jeden Fall nicht viel mit Substanz, aber da wird man morgen vielleicht ein paar konkretere Aspekte hören.
4: Bei allen Diskussionen und möglichen Handelsabkommen, wie wird sich China dann aber gegenüber Putin zum Ukraine-Krieg positionieren?
3: Erst einmal denke ich, das wird ganz sicher Thema sein, weil auch Putin ein Interesse hat, ob der große Unterstützer China noch so an seiner Seite steht, weil er ihn einfach braucht. Und China wiederum hat im Grunde genommen letztlich ein bisschen auch wie im Iran-Krieg überhaupt kein Interesse daran, sich zu offensichtlich da auf eine Seite zu schlagen nach außen hin. Das auf der einen Seite, und auf der anderen Seite hat China auch kein Interesse, dass Putin diesen Krieg verliert, weil Putin nämlich mit diesem Krieg den Westen und die USA beschäftigt hält und das wiederum den Machthabern hier in Peking die Möglichkeit bietet, vieles der langfristigen Pläne, teilweise vielleicht auch ein bisschen unbeobachteter als sonst, eben einfach fortzusetzen. Deswegen denke ich, wird man da wenig Konkretes hören. Sprechen werden die beiden ganz sicher darüber.
4: Marie von Malingrott, vielen Dank für diese Information und Einschätzung nach Peking.
1: Für den Kauf eines neuen Elektroautos gibt es wieder eine staatliche Förderung, und zwar rückwirkend seit Jahresanfang. Das Online-Portal dafür wurde heute freigeschaltet. Die Prämie gilt für Kauf oder Leasing eines Neuwagens mit Elektro- oder Hybridantrieb. Sie liegt zwischen 1.500 und 6.000 Euro und ist gestaffelt nach der Größe der Familie. Das zu versteuernde Haushaltseinkommen darf 90.000 Euro nicht überschreiten.
5: Heidi Roth fährt heute ein E-Auto-Probe. Im Herbst läuft das Leasing ihres alten Elektrofahrzeugs aus und sie sucht deshalb ein neues. Mit ihrem geringen Einkommen kann sie die neue E-Auto-Prämie beantragen, sagt Roth. Für sie ein weiterer Kaufanreiz.
6: Die Prämie ist natürlich, finde ich, schon wichtig zur Entscheidung des E-Autos, weil das E-Auto ja auch teurer ist wie ein normales Auto.
5: In Berlin gibt der Umweltminister den Startschuss. Wer einen Plug-in-Hybrid oder ein E-Auto auf sich zulässt, kann jetzt die Prämie digital beantragen, auch rückwirkend ab Januar. Vor allem Familien mit geringem und mittlerem Einkommen sollen profitieren.
7: Das macht allerdings eine Prüfung des Haushaltseinkommens erforderlich. Dennoch haben wir meines Erachtens sehr schlankes, einschubiges Verfahren hinbekommen, voll digitalisiert.
5: Die Automobilindustrie kritisiert, dass elektrische Gebrauchtwagen von der Förderung ausgeschlossen sind. Die Konzentration auf Neuwagen könnte laut ADAC dazu führen, dass eher kostengünstige und damit ausländische E-Autos interessant werden.
8: Nicht vergessen darf man natürlich auch, dass es nach wie vor Menschen gibt, die sich überhaupt gar keinen Neuwagen leisten können und nie in ihrem Leben einen Neuwagen kaufen werden.
5: Käufer können nur selbst den Antrag stellen, mit digitalem Personalausweis und Einkommensteuer nachweisen. Autohändler Gerd Krug kann dabei nicht unterstützen. Außerdem müssen seine Kunden das Fördergeld erstmal vorstrecken. Für Menschen mit geringem Einkommen eine finanzielle Herausforderung, findet Krug.
9: Da ist dann eben die Frage, wenn das der Kunde eben in Vorleistung geht mit 4.000, 5.000 oder 6.000 Euro, das ist für viele natürlich auch ein Hemmnis.
5: Heidi Roth möchte ein E-Auto kaufen. Deshalb hofft sie, dass die Prämie nach einem Antrag dann auch schnell kommt.
1: Und wir wollen die neue Elektroautoprämie nun mal stärker unter die Lupe nehmen, zusammen mit Till Gnann. Er ist Mobilitätsforscher am Fraunhofer Institut für System- und Innovationsforschung. Guten Abend, Herr Gnann.
10: Guten Abend.
1: Dieses Online-Portal zur Beantragung der neuen Elektroautoprämie erfreute sich heute großer Beliebtheit. Schon nach 15 Minuten waren bereits 1.800 Anträge eingegangen. Scheint die Prämie also geeignet, den Verkauf von Elektroautos anzukurbeln?
10: Ja, also aus meiner Sicht ist es schon ein gutes Instrument, das jetzt den aktuellen Instrumentenmix, den es gibt in Deutschland, vervollständigt. Allerdings ist es natürlich, wie schon auch von der Dame vom ADAC gerade eben gesagt wurde, vor allem für die Leute attraktiv, die sich generell Neuwagen kaufen. Und das ist nur ein kleiner Teil in Deutschland. 2/3 der Fahrzeuge werden über Gebrauchtwagenmarkt gekauft, die von gewerblichen Unternehmen neu gekauft wurden. Also trifft das einfach nicht einen großen Teil der Bevölkerung in Deutschland. Das kann man durchaus kritisieren.
1: Nun gab es ja schon einmal eine Elektroauto-Kaufprämie, die abrupt endete, Ende 2023. Kann man pauschal sagen, ist die neue Prämie besser oder schlechter als die vorige?
10: Ja, sie ist zumindest dahingehend besser ausgestaltet, dass man doch durchaus etwas mehr darauf Wert gelegt hat, dass nicht nur, dass nur einkommensschwächere Gruppen diese Prämie erhalten. Das heißt, Familien, wie Sie dargestellt hatten, bis zu 90.000 Euro zu versteuernem Haushaltseinkommen. Das ist ungefähr die Hälfte der Bevölkerung, die ein Auto kauft. So hat man das konstruiert.

0: diese Prämie, ob es den gleichen Effekt haben wird wie vorher, wo man doch durchaus etwas mehr Geld auch noch in die Hand genommen hat, bleibt ein bisschen abzuwarten.
1: Die neue Elektroautoprämie impliziert ja auch, dass es vor allem am Preis der Fahrzeuge liegt, dass die Menschen noch zögern, sich ein Elektroauto zuzulegen. Aber ist der Preis tatsächlich der Haupthinderungsgrund, wenn man vor einem Kauf steht und er sagt, nee, lieber nicht?
0: Ja, also es ist sicher ein großes Hemmnis, aber bevor man wirklich sich mit den Kosten beschäftigt, ist es für viele das große Thema, wo lade ich mein Elektrofahrzeug? Und auch da ist ja schon ein Programm im Frühjahr aufgesetzt worden, wo es um das Laden von Mehrparteienhäusern geht, aber da sehe ich eigentlich mehr Handlungsbedarf, das Laden für auch Personen, die einen PKW zu Hause in der Garage haben, da ein Ladeprogramm wieder aufzusetzen. Das würde ich für sinnvoller halten, als ja, Geld in die Kaufförderung der Fahrzeuge zu stecken, weil das erstmal der Haupthinderungsgrund ist, die Ladeinfrastruktur.
1: Warum glauben Sie als Experte, dass das nicht an Prioritätenplatz 1 gesetzt wird, dass die Ladeinfrastruktur derart verbessert wird?
0: Also es gibt häufig den Ruf nach öffentlicher Ladeinfrastruktur, wo ein bisschen unklar ist, wie genau die Wirkung dann tatsächlich ist. Also hilft das wirklich so viel, wenn ich weiter öffentliche Ladeinfrastruktur ausbaue, wird die wirklich tatsächlich so viel genutzt? Dass man jetzt nicht die private Ladeinfrastruktur ausbaut, kann durchaus auch damit zusammenhängen, dass man versucht, einfach Fahrzeuge in den Markt zu bekommen und auch einen Gebrauchtwagenmarkt damit zu bedienen. Ist das im Moment ein bisschen einfacher erscheint. Es gab schon mal ein Förderprogramm für private Ladeinfrastruktur, ist leider nicht an den Autokauf gekoppelt gewesen, sodass man durchaus viele Leute heute eine Ladesäule oder Lademöglichkeit zu Hause haben, die damals gar kein Auto gekauft haben.
1: Vor ein paar Jahren wurde ja der Begriff Reichweitenangst geprägt. Dieser Begriff bezeichnet keineswegs die Angst eines Boxers, zu kurze Arme zu haben. Er bedeutet, dass Menschen Angst haben, ob sie mit Elektroautos weit genug kommen. Sie wollen eben nicht mitten auf der Strecke liegen bleiben. Ist denn Reichweitenangst im Jahr 2026 noch gerechtfertigt?
0: Also ich würde sagen, wer heute ein neues Auto kauft, der braucht eigentlich keine Reichweitenangst mehr haben. Wir haben vor 15 Jahren Forschung gemacht, wo Fahrzeuge noch 100 Kilometer gefahren sind, Elektrofahrzeuge. Da konnte man durchaus drüber nachdenken, ob das ein Problem ist. Aber heute haben neuere Fahrzeuge zwischen 400, 500, auch mal 600 Kilometer Reichweite. Das ist für den Alltag und auch für Urlaubsfahrten vollkommen ausreichend. Anschließend muss man ohnehin Pausen machen, um die Fahrzeuge nachzuladen. Also ich würde sagen, der Begriff Reichweitenangst ist technisch überholt, heißt aber nicht, dass das nicht die Nutzer weiterhin als Problem empfinden.
1: Vielen Dank für diese Einordnung. Till Gnan, Mobilitätsforscher am Fraunhofer-Institut für System- und Innovationsforschung. Vielen Dank für Ihre Zeit.
0: Vielen Dank ebenfalls.
1: Mehrere sehr trockene Jahre haben dem Wald in Deutschland zuletzt stark zugesetzt und eine Erholung ist kaum in Sicht. Das geht aus dem aktuellen Waldzustandsbericht des Bundeslandwirtschaftsministeriums hervor. Demnach sind nur 25% der Fichten und 13% der Kiefern gesund. Bei den Buchen sind es 21%, bei den Eichen 13%.
2: Auf den ersten Blick alles grün. Doch in einem gesunden Wald wäre der Himmel durch das Blätterdach nicht zu sehen. Auch im Forstrevier von Jens Merzbach und Franz van Elsbergen bei Bonn sind viele Baumkronen ausgedünnt, so wie bei dieser Buche.
3: Und das zeigt uns schon an, dass da auf jeden Fall der Baum jetzt nicht hundertprozentig vital ist. Und das Gleiche haben wir auch hier bei der Eiche da oben.
2: Nur jeder fünfte Baum in Deutschland ist komplett gesund. Das zeigt die aktuelle Waldzustandserhebung. Die extremen Sommer der letzten Jahre wirken nach. Abgestorbene Fichten. Hier auf einer relativ kleinen Fläche. Im Sauerland oder im Harz sehen tausende Hektar so aus. Und auch die Eichen leiden weiter.
3: Durch diese Trockenjahre 2018-23 hatten die einfach viel zu wenig Wasser. Und das Ergebnis war, dass die natürlich jetzt geschwächt sind. Denen geht es nicht gut. Und dann kommen Sekundärschädlinge wie der Eichenprachtkäfer zum Beispiel. Und der setzt dann richtig der Eiche zu. Das kann dann halt bis zum Absterben des Baumes führen.
2: In Köln gibt es ein Waldlabor. Hier werden nicht heimische Baumarten gepflanzt, wissenschaftlich begleitet. Pflaumeichen und Esskastanien aus Südeuropa wachsen auch hier gut. Sie könnten das Artenspektrum im Wald erweitern.
4: Das heißt nicht ersetzen. Wir wollen nicht auf die heimischen Baumarten verzichten, sondern wir mischen dann Baumarten, die etwas hitzebeständiger oder trockenheitsbeständiger sind, bei.
2: Hier im natürlichen Wald bei Bonn hat sich von ganz alleine eine Esskastanie dazwischen gemischt.
3: Für das, was da kommen mag, ganz gut angepasst, ne?
2: Die Förster freut es. Ein gesunder Mischwald, das Ziel für die Zukunft.
1: Wirtschaftskrise, Inflation und Spardruck. Ein denkbar schlechter Zeitpunkt, um die Diäten für Politikerinnen und Politiker zu erhöhen. Das weiß auch die schwarz-rote Koalition und will darauf verzichten. Unionsfraktionschef Spahn hat nun vorgeschlagen, die geplante Ausnahme an die Reform der Krankenversicherung zu koppeln. Dies sei ein Zeichen gemeinsamer Verantwortung. Aber die Koppelung der Abgeordnetenentschädigung an die Lohnentwicklung solle nicht leichtfertig aufgegeben werden. Seit Wochen wurde darüber spekuliert, nun könnte das Rätselraten um Torhüter Manuel Neuer ein Ende haben. Berichten mehrerer Medien zufolge hat Bundestrainer Julian Nagelsmann Torwart Oliver Baumann darüber informiert, dass Neuer als Nummer 1 zur Fußball-WM in den USA, Mexiko und Kanada mitfährt. Neuer war nach 124 Länderspielen im Jahr 2024 aus der deutschen Nationalmannschaft zurückgetreten. Für Neuer wäre es jetzt die 5. WM-Teilnahme. Und mein Kollege André Schünke hat mit unserem Sportreporter Holger Dahl gesprochen und gefragt, warum Neuer jetzt offenbar doch noch mal ran will.
5: Es ist nicht jetzt zwingend quasi seine Entscheidung, wo er gesagt hat, ich will das jetzt unbedingt. Ich gehe davon aus, dass er gefragt wurde. Also Julian Nagelsmann hat offensichtlich noch mal überlegt. Ich glaube, es gibt viele Experten und Expertinnen. Ich zähle mich einfach mit dazu, die sagen, Manuel Neuer ist schon aktuell der beste deutsche Torhüter. Aber er ist halt eben zurückgetreten aus der Nationalmannschaft, hat sich jetzt aber entschieden, beim FC Bayern München noch ein Jahr dran zu hängen. Und das wird den Bundestrainer dazu veranlassen, haben zu sagen, okay, ich frage mal nach, ob er bei der WM mit dabei sein möchte. Und ganz offensichtlich sieht es jetzt so aus, dass er da Ja gesagt hat und dann auch als Nummer 1 zur WM fährt.
6: Ja, wenn so ein Manuel Neuer zur Verfügung steht, kann der Bundestrainer da überhaupt irgendwie drum rum?
5: Ja, also er kann schon, denn er hat ja in der jüngeren Vergangenheit Oliver Baumann, der, ja, was soll ich sagen, ehemaligen Nummer 1, schon auch stark den Rücken gestärkt. Und da war ja klar, dass Manuel Neuer zumindest noch im Tor des FC Bayern München steht. Das war aus meiner Sicht sehr eindeutig. Und das macht, glaube ich, jetzt auch tatsächlich was mit der deutschen Fußballnation. Wenn man mal so schaut, wie heute die Reaktionen aussehen, dann können das viele nicht verstehen, dass da tatsächlich Nagelsmann eigentlich Oliver Baumann den Rücken gestärkt hat und jetzt ja schon auch so eine Art Rolle rückwärts macht. Jetzt klar kann man sagen, Manuel Neuer hat ein neues Signal gesetzt, es gibt eine neue Situation, aber es ist zumindest in der Außendarstellung eine schwierige Entscheidung gewesen.
6: Jetzt ist Manuel Neuer ja auch keine Mitte 20 mehr. Wie fit ist der Mann?
5: Ja, aktuell ist er mal wieder angeschlagen, hat auch in der vergangenen Saison beim FC Bayern München immer mal die ein oder andere verletzungsbedingte Auszeit nehmen müssen. Jetzt werden wir mal schauen, ob er am Samstag im Pokalfinale gegen den VfB Stuttgart im Bayern-Tor stehen wird. Die Ärzte beim FC Bayern haben gesagt, es ist keine so schwere Verletzung. Aber das wäre natürlich tatsächlich auch nochmal eine ganz besondere Wendung, wenn Manuel Neuer jetzt zu Nummer 1 würde in der Fußballnationalmannschaft und dann nach dem DFB-Pokalfinale vielleicht dann so angeschlagen wäre, dass er die WM gar nicht spielen kann oder dann auch bei der Weltmeisterschaft irgendwann sagen muss, das wird jetzt nicht, sondern wäre Oliver Baumann plötzlich wieder im Spiel. Also so ganz sicher kann man sich noch nicht sein, dass Manuel Neuer auch wirklich bei der WM im ersten Spiel oder dann auch die komplette WM im deutschen Tor stehen wird.
6: Ja, wie muss sich das Ganze jetzt eigentlich für Baumann anfühlen, der sich ja die ganze Zeit als Nummer 1 schon wähnte?
5: Ja, also der kann einem wirklich nur leid tun, denn es hat ja die klaren Signale gegeben. Selbst wenn Manuel Neuer jetzt nicht im WM-Kader steht und nicht Nummer 1 wird, dann wäre aus meiner Sicht Oliver Baumann schon in seinem Status als Nummer 1 in der Nationalmannschaft beschädigt. Jetzt fährt er wahrscheinlich als Nummer 2 mit. Es gibt ja Signale, dass er dem Bundestrainer signalisiert hat, dass er sich das auch vorstellen kann, als Ersatztorhüter bei der WM mit dabei zu sein. Aber er ist wirklich nur zu bemitleiden und kann ja selbst gar nichts dafür. Hat eine gute Saison gespielt, hat in der WM-Qualifikation wirklich einen sehr guten Job gemacht und ihm kann man wirklich überhaupt keinen Vorwurf machen.
6: Was heißt das vielleicht aber auch für die Stimmung in der Nationalmannschaft, wenn da am Ende

0: vermutlich 4 Torhüter mit bei der WM sind.
1: Ja, also das müssen wir jetzt einfach mal abwarten. Auch da gibt es so ein paar Zeichen aus der Nationalmannschaft, in der ja durchaus auch der ein oder andere Bayern-Spieler mit dabei ist, auch in einer verantwortungsvollen Position, dass die Bayern-Spieler schon auch vielleicht darauf gedrängt haben, dass Manuel Neuer eben als Nummer 1 mit dabei ist. Ich glaube, Oliver Baumann ist ein Typ, der jetzt nicht groß rumstänkern wird von der Bank, nicht für schlechte Stimmung sorgen wird. Aber klar, erstmal ist die Diskussion jetzt durch diese Entscheidung des Bundestrainers klar über erlagert und es sollte ja eigentlich der Teamgeist im Vordergrund stehen, denn die deutsche Nationalmannschaft kann bei der WM, glaube ich, nur erfolgreich sein, wenn wirklich alle an die Grenze und darüber hinausgehen, denn die individuelle Klasse in vielen anderen Nationalmannschaften ist aus meiner Sicht schon ein Stückchen größer als bei der DFB 11.
0: Also du würdest sagen, Baumann ist dann doch ein anderer Typ als Olli Kahn damals.
1: Ja, das Beispiel haben wir natürlich noch alle vor Augen, die WM 2006. Oliver Kahn dann von Jens Lehmann verdrängt, war aus meiner Sicht ein bisschen anders, denn Oliver Kahn war der verdiente Nationaltorhüter über lange Zeit, die Nummer 1. Das ist Oliver Baumann in dieser Form nicht gewesen. Olli Kahn war ja auch der Torhüter des FC Bayern, ein Weltklasse-Mann. All das ist jetzt bei Oliver Baumann nicht der Fall, aber er war auf jeden Fall die Nummer 1. Er ist davon ausgegangen, dass er das bei der WM auch ist, aber er ist menschlich, glaube ich, ein sehr integrer Typ und wir haben, glaube ich, auch noch die Bilder vorm Auge vom Elfmeterschießen gegen Argentinien bei der WM 2006, wo Olli Kahn dann nochmal hingegangen ist und Jens Lehmann vor dem Elfmeterschießen viel Glück gewünscht hat. Diese Unterstützung wird Manuel Neuer sicher auch von Oliver Baumann bekommen.
0: Dann lass uns nochmal auf den Donnerstag gucken. Da wird ja der Kader dann offiziell verkündet. Gibt es da womöglich noch mehr Überraschungen aus dem Hause Nagelsmann?
1: Ja, also ich will das jetzt mal ein bisschen ironisch sagen. Ich sage, glaube, aus dem Altherrenlager wird kein weiterer überraschenderweise mit dabei sein. Also Thomas Müller zum Beispiel ist ja klar als WM-Experte dabei bei der WM. Der wird nicht wieder zurückkehren. Und auch so ein Fall, wie wir ihn bei der Euro 2000 erlebt haben mit dem Comeback von Lothar Matthäus, das dann ja auch richtig schief gegangen wird. Also das erwarte ich nicht. So ein Name, den ich vielleicht noch so reinwerfen würde, den viele nicht auf dem Zettel haben, ist Nicolò Trisoldi. Er spielt im Moment in Belgien, ist da der erste in der Torjägerliste deutscher U21-Nationalspieler. Das könnte so ein Name sein, der für viele überraschend kommt. Aber wenn Überraschungen mit dabei sind, dann sind das auch keine, die die erste Elf betreffen bei der WM. Ich glaube, dass da schon relativ klar ist, wer die besten 13, 14, 15 Nationalspieler sein werden, die dann auch die Startelf bilden. Und die große Überraschung wäre dann, wenn wirklich final bestätigt ist, Manuel Neuer ist die Nummer 1.
0: Ich werde jetzt gleich mal Nicolò Trisoldi googeln und spreche dich dann am Donnerstag drauf an. Holger Dahl, danke nach Köln.
1: Sehr gerne.
2: Die WM wirft also langsam ihre Schatten voraus. In 3,5 Wochen geht's los in den USA, Kanada und Mexiko. Gestern hat Brasiliens Nationaltrainer Carlo Ancelotti schon bei seiner Kadernominierung für eine kleine Überraschung gesorgt. Mit dabei sein wird auch Neymar. 34 Jahre ist er inzwischen alt. 2023 hat er zuletzt für Brasilien gespielt. Der Superstar ist also wieder mit am Start. Bei der Eishockey-Weltmeisterschaft in der Schweiz läuft es gar nicht gut für die deutsche Eishockey-Nationalmannschaft. Gestern gab es die dritte Niederlage im dritten Spiel. Gegen den Gastgeber, die Schweiz, musste sich die DEB-Auswahl mit 1:6 geschlagen geben. Und jetzt kommt als nächster Gegner auch noch Titelverteidiger und Olympiasieger USA. Der Frust nach dem Spiel gestern muss also schnell wieder vergessen werden.
3: Es ist zum Verzweifeln, kommt aber nicht überraschend. Der Bundestrainer wirkt zwar ratlos, bleibt trotz der dritten Niederlage in Folge, aber optimistisch.
4: Warum sollte kein Feuer brennen? Das ist ja nicht das erste Mal, dass ich in der Situation stehe. Und wir haben immer noch das nächste Spiel. Wir sind ja immer noch, wo wir stehen wollen. Ist, glaube ich, allen klar. Aber wir sind noch im Rennen.
3: Allerdings mit großem Abstand zu den eigenen Ansprüchen. Das 1:6 war eine gehörige Abreibung. Die Schweizer gingen in eigener Unterzahl durch Malgin in Führung. Danach wurde die deutsche Fehlerkette immer länger. Kai Wissmann stolpert, dann geht's ganz fix. André Ghetto nimmt Maß 2:0. Die Schweiz hat alles im Griff, erhöht durch Bergi auf 3:0. Spätestens da war allen klar, wer hier Chef auf dem Eis ist. Zwei weitere Treffer machten das 0:5 Albtraum-Drittel für Deutschland perfekt. Morgen gegen Olympiasieger und Titelverteidiger USA braucht es eine erhebliche Leistungssteigerung.
5: Weil sonst, glaube ich, können wir jetzt schon nach Hause fahren. Trotzdem sehr, sehr bitterer Moment. Man hat sich viel vorgenommen, aber es liegt in der eigenen Hand, die Dinge jetzt richtig zu machen.
3: Dass Freddy Tiffels in seinem 100. Länderspiel dann doch noch

0: ein Tor gelang, war nicht mehr als eine Randerscheinung. Deutschlands Auftritt war ein weiterer Rückschritt, nicht nur im Turnier. Das WM-Viertelfinale rückt in weite Ferne.
1: Ganz anders die Gefühlswelt im Saarland bei den Elversbergern. Nach dem Aufstieg in die Fußball-Bundesliga kommt das Dorf gar nicht mehr aus dem Feiern raus. Gestern durften sich die Spieler im Goldenen Buch der Gemeinde eintragen. Aber gleichzeitig zu der Riesenfreude starten auch schon die Planungen. Denn es muss schon noch einiges passieren, damit Elversberg erstligareif wird.
2: So kann man mal durchstarten am Tag nach der Sensation. Fans und Team sind jetzt erstklassig und das zieht natürlich so einiges nach sich für den nun kleinsten Bundesliga-Standort der Geschichte. Vor allem in Sachen Spielstätte.
3: Das Stadion ist auch für die erste Liga lizenziert. Es gibt dann auch die ein oder anderen Optimierungen, die man machen muss. Aber das sind alles lösbare Themen, wie zum Beispiel die Kameraposition.
4: Zunächst einmal wird die Nordtribüne aufgebaut, sodass wir dann 15.000 Zuschauer haben. Und wir müssen unbedingt Parkplätze haben. Und die Sicherheit an der L112 muss jetzt endlich gewährleistet werden. Denn Radfahrer, Fußgänger und der Individualverkehr auf der Straße, das funktioniert nicht.
2: Kein Bahnhof, kaum Parkplätze, ungeklärte Verkehrsführung. Die Gemeinde muss ran, auch was das Lenken der Fanströme angeht. Und wo sollen die Gäste eigentlich übernachten?
4: Wir wären froh, wenn es Investoren gäbe, die hier ein Hotel errichten würden oder Gastronomie ausbauen würden. Im Moment ist das nicht in Sicht. Also wir haben noch keine Anfragen dahingehend. Aber wie gesagt, jetzt gehören wir zu den 18 Bundesligastädten vielleicht. Wird der ein oder andere Investor auf uns aufmerksam?
2: Ja, die Erstliga-Zugehörigkeit, sie bringt so manche Aufgabe mit sich. Sie werden es angehen in Spiesen-Elversberg, aber erst nach den Partytagen. Und das zu Recht.
1: Und wir kommen zum Basketball hierzulande. Aktuell laufen die Viertelfinal-Playoffs in der Deutschen Basketball-Bundesliga. Im Spiel Nummer 2 der Best-of-Five-Serie setzte sich Bonn mit 88-81 gegen Würzburg durch. Im ersten Spiel gewann noch Würzburg. Nun glich Bonn also in der Serie zum 1:1 aus.
5: Erleichterter Jubel bei den Baskets Bonn. In den Playoffs der Basketball-Bundesliga gleichen die Bonner durch ein 88-81 gegen Würzburg die Serie aus. Die in Magenta spielenden Bonner legen direkt zauberhaft los. Grayson Murphy findet Mike Kessens unter dem Korb artistisch. Aber die Würzburger, die das erste Spiel am Samstag noch gewonnen hatten, lassen sich bis zur Pause nicht abschütteln. Im Gegenteil, Markus K. kann auf 41-43 stellen. Bonn geht mit einem Rückstand in die Halbzeit. Und es bleibt bis ins vierte Viertel ein enges Spiel. Aber dann kommt er, der Auftritt von Jeff Garrett. Wunderbar artistisch seziert er die Würzburger Defensive förmlich, zieht dabei sogar noch das Foul und läutet einen fulminanten Endspurt seiner Mannschaft ein. Bonn gewinnt das zweite Spiel der Serie. Um das Halbfinale zu erreichen, braucht ein Team 3 Siege.
1: Im Viertelfinalduell Bamberg gegen Ulm haben sich die Bamberger mit 90-87 durchgesetzt. Die Mannschaft von Erfolgstrainer Anton Gavel führt damit in der Best-of-Five-Serie mit 2:0. Sie können mit einem Sieg am Samstag im Spiel 3 in Ulm also den Einzug ins Halbfinale klarmachen. Vorjahresfinalist Ulm droht hingegen das Aus im Viertelfinale. Guten Abend, hier ist die Tagesschau in 100 Sekunden. Putin zu zweitägigem Besuch in Peking gelandet. Russlands Staatschef wurde am Flughafen vom Außenminister Wang empfangen. Morgen trifft Putin dann Präsident Xi. Im Vordergrund stehen wirtschaftliche Fragen. China ist ein wichtiger Abnehmer von russischem Öl und Gas. Förderprogramm für E-Autos startet. Ab heute können Privathaushalte die staatliche Prämie für den Kauf oder das Leasing eines Elektroautos oder eines Plug-in-Hybrids beantragen. Sie gilt rückwirkend für Neuwagen, die seit dem 1. Januar zugelassen wurden. Die Prämie reicht von 1.500 bis 6.000 Euro. Europäischer Verdienstorden für Angela Merkel. Die ehemalige Bundeskanzlerin erhielt die Auszeichnung bei einem Festakt im EU-Parlament in Straßburg. Neben ihr wurden auch der ukrainische Präsident Zelensky und Polens frühere Präsident Wałęsa geehrt. Die Auszeichnung würdigt Menschen, die sich besonders für den Zusammenhalt der EU eingesetzt haben. Trauer um

0: Schauspieler Alexander Held. Er starb bereits am vergangenen Dienstag nach kurzer Krankheit im Alter von 67 Jahren. Held spielte unter anderem in der ZDF-Krimireihe München Mord und in Filmen wie Der Untergang und Der Schuh des Manitou. Neuer soll zur Fußball-WM ins Tor der deutschen Nationalelf zurückkehren. Das berichten mehrere Medien übereinstimmend. Bundestrainer Nagelsmann habe bereits seine bisherige Nummer 1, Oliver Baumann von der TSG Hoffenheim, darüber informiert. Bayern-Keeper Neuer war 2024 nach der Europameisterschaft aus der Nationalmannschaft zurückgetreten. Das Wetter? Morgen wechselhaft mit mehr Wolken als Sonne. Besonders am Nachmittag auch mal kräftigere Schauer und Gewitter. Höchstwerte 15 bis 23 Grad. Jetzt ist es Zeit für unser Update und wir werfen darin einen Blick auf die großen und die kleinen Themen dieses Tages zusammen mit meiner Kollegin Melanie Marx im Nachrichtenhaus der Tagesschau. Melanie, wir starten mal mit einem Blick nach China. Dort ist gerade der russische Präsident Putin angekommen. Wie wurde er denn empfangen?
1: Also ich würde sagen, man kann schon sagen, glamourös und ähnlich auch wie US-Präsident Donald Trump in der vergangenen Woche. Also wir sehen hier den Flughafen. Dort wurde er etwa 23 Uhr Ortszeit empfangen und standen eben wie auch bei Donald Trump viele Chinesen da mit Fahnen geschwenkt. Er wurde empfangen, wir haben es gerade auch in den Nachrichten gehört, vom chinesischen Außenminister. Das ist etwas anders als bei Donald Trump. Der wurde empfangen vom Premierminister, also etwas höher, wobei ich das jetzt nicht zu hoch hängen würde. Man muss dazu wissen, dass sich Putin und Xi, also China und Russland, sehr regelmäßig treffen, regelmäßig im Austausch sind. Es gab schon 40 Treffen zwischen Xi und Putin. Und insofern würde ich jetzt hier diese Formalität, ob Außenminister oder Premierminister, nicht zu hoch hängen.
0: Worum wird es denn bei diesem Treffen zwischen Putin und Xi gehen?
1: Also Anlass für das Treffen ist ein Nachbarschaftsvertrag, der besteht seit 25 Jahren, ist also quasi ein Jubiläum zwischen China und Russland. Das heißt, ich gehe davon aus, dass man hier auch noch mal demonstrieren will, wie gut die Zusammenarbeit zwischen den beiden Ländern ist. Auf der einen Seite wirtschaftlich, auf der anderen Seite auch geopolitisch. Der Kreml hat auch schon gesagt, es gehe darum oder man werde 40 Dokumente insgesamt unterzeichnen. Morgen geht das Ganze ja weiter, da werden wir dann vielleicht Details dazu wissen. Details sind zu diesen 40 Dokumenten noch nicht bekannt. Was aber bekannt ist, ist, dass ein Thema sehr wichtig für Russland ist. Und zwar ist das ein Pipeline-Projekt Kraft Sibirien 2. Da geht es um eine Pipeline, die Gas aus Sibirien über die Mongolei nach China bringen soll. 50 Milliarden Kubikmeter. Und da gibt es bisher nur mündliche Absprachen drüber. Und für Russland ist das aber ein sehr, sehr wichtiges Projekt, weil China eigentlich der letzte wirkliche Großkunde ist von russischem Öl, von russischem Gas. Und deswegen möchte Russland auf diese Weise quasi Geld wieder in seine Kassen kriegen, indem es Gas verkauft. Auf der anderen Seite ist das auch für China relevant, weil China auf diese Weise durch eine Pipeline unabhängiger werden würde von Energieimporten über Seewege. Also das Ganze würde ja dann über Land laufen, über diese Pipeline. Und auf der anderen Seite sagen da aber schon auch viele Analysten, dass China hier eine Möglichkeit hat, einen Hebel hat, den Preis zu drücken für russisches Gas. Weil es schon so ist, dass es eben der letzte wirkliche Großkäufer von russischen Energieexporten ist und dadurch hier einen gewissen Hebel in der Hand hat, Russland eine gewisse Abhängigkeit hat. Und das zeigt, dass jetzt auch 25 Jahre nach Beginn dieses Partnerschaftsvertrags, dass dieses Verhältnis nicht mehr ganz auf Augenhöhe ist, sondern sich zugunsten Chinas verändert hat.
0: Gehen wir jetzt mal von China nach Deutschland und genau nach Berlin. Dort hat der Landwirtschaftsminister Rainer heute den Waldzustandsbericht vorgestellt. Wir haben eben schon einen Beitrag zum Thema gesehen. In diesem Zustandsbericht wird deutschlandweit untersucht, wie es den Wäldern und den Bäumen geht. Melanie, kannst du uns das Ergebnis noch mal zusammenfassen?
1: Das kann ich gerne machen, aber zunächst würde ich den Minister einmal zur Sprache kommen lassen, der sich dazu geäußert hat.
2: Klar ist aber auch, der Wald hat sich bis heute nicht von den Dürrejahren vollständig erholt, eigentlich noch nicht erholt. Die Jahre 18 bis 20 wirken nach. Die Auswirkungen des Klimawandels stellen unsere Wälder nach wie vor großen Herausforderungen. Schlechter geht es nämlich zum Beispiel der Kiefer. Nur noch 13% der Kiefern sind gesund und ähnlich sieht es bei der Eiche auch bei der Eiche aus. Auch hier sind es nur noch 13%. Die gesund sind.
1: Also jetzt hat er viel angesprochen, noch nicht erholt, hat er gesagt. Ich würde

0: Nochmal im Detail drauf eingehen. Es wurden angeschaut 38 Baumarten und da geht es zum Beispiel darum, wie dicht die Baumkronen noch sind. Und das Ergebnis insgesamt ist, dass 4 von 5 Bäumen krank sind. Einige Baumarten hatte er jetzt schon angesprochen. Da können wir im Detail mal drauf schauen, wie die 4 meistvertretensten Baumarten in Deutschland, wie gesund die sind. Das Dunkelblaue sehen wir hier, ist der Anteil der gesunden Bäume, also ein sehr kleiner Anteil. Und auf der anderen Seite muss man dazu sagen, auch wenn das jetzt erst einmal nach einem schlechten Ergebnis aussieht, dass sich der Zustand des Waldes ein Stück weit stabilisiert hat. Also es ist nicht noch schlechter geworden. Das ist vielleicht die positive Botschaft, wenn man so will, des Tages als in den vergangenen Jahren.
1: Der Wald ist mehrheitlich krank, aber warum ist denn ein gesunder Wald so wichtig?
0: Also der Wald ist vor allem für den Klimawandel von Bedeutung oder um die Folgen abzufedern. Also man nennt das auch eine Schwammfunktion. Das heißt, wenn man zum Beispiel dort spazieren geht, der ist kühler. Also bei Hitze sind die Temperaturen dort etwas anders. Wenn es Starkregen gibt, dann kann er das etwas abpuffern. Und dann ist natürlich auch noch eine wesentliche Funktion, dass dort Kohlenstoff gebunden wird. Ich habe nochmal nachgeschaut auf der Seite der Bundeswaldinventur. Und das ist die Rede davon, dass 1184 Tonnen Kohlenstoff gebunden sind. Und auch das ist natürlich ein relevanter Faktor im Klimawandel.
1: Dann gehen wir vom deutschen Wald jetzt mal auf den afrikanischen Kontinent und schauen auf den Ebola-Ausbruch im Kongo und in Uganda. Dieser Ausbruch breitet sich immer weiter aus. Wie ist denn der neueste Stand?
0: Du sagst es, also die Weltgesundheitsorganisation hat heute noch mal Daten herausgegeben, aus denen eben hervorgeht, dass sich das Virus weiter ausbreitet. Also die Rede war von mindestens 500 Verdachtsfällen und von 130 mutmaßlichen Todesfällen. Hier vielleicht noch einmal zur Einordnung der Ausbreitung. Am Wochenende war die Rede von 80 mutmaßlichen Todesfällen. Also da sind 50 noch einmal dazugekommen. Auf der anderen Seite muss man sagen, bestätigt sind Stand jetzt erst 30, etwas mehr als 30 Fälle. Und da hat sich der WHO-Generaldirektor noch einmal geäußert, hat davon gesagt, dass ihm das Ausmaß und die Geschwindigkeit sehr besorge. Die WHO, er namentlich, hatte ja auch schon einen Notstand ausgerufen am Wochenende. Das macht eigentlich immer ein Notfallausschuss. Der tagt heute. Da geht es auch noch mal um die Frage von Impfstoffen, die ja, soweit man jetzt weiß, bisher nicht verfügbar sind. Grundsätzlich sagte aber auch der Generaldirektor noch einmal, dass es darum gehe, bei diesem Notstand keine Panik zu verbreiten, sondern vor der Situation zu warnen.
1: Ein infizierter US-Bürger soll nun in Deutschland behandelt werden. Was ist darüber bekannt?
0: Also da handelt es sich offenbar um einen amerikanischen Arzt, der sich angesteckt hat, als er vor Ort eben geholfen hat. So berichten es zumindest amerikanische Medien. Und es hat sich auch eine christliche Missionsorganisation an die Öffentlichkeit gewandt und hat auch nochmal bestätigt, dass ein amerikanischer Arzt sich im Kongo infiziert habe. Die Gesundheitsbehörde, die amerikanische CDC, die hat dann auch gesagt, dass wegen der kürzeren Flugzeit nach Deutschland und wegen der deutschen Erfahrung bei der Behandlung von Ebola eine infizierte Person und auch Kontaktpersonen von ihr in Deutschland behandelt werden sollen. Das hat auch das Berliner Gesundheitsministerium bestätigt. Und was wir hier gerade in den Bildern sehen, das sind Bilder aus der Charité, aus der Sonderisolierstation. Das ist noch nicht offiziell bestätigt, aber der RBB hat die Information, dass hier der Arzt behandelt werden soll.
1: Vielen Dank für diese Information, Melanie Marx.
0: Gerne.
2: Noch ist es wechselhaft, zwar über weite Strecken des Tages trocken, aber es sind noch Schauer unterwegs und so ganz werden wir das noch nicht los. Diese wechselhafte Witterungsphase, wir wissen ja, dass sie zu Ende geht. Wir wissen, dass der Hochsommer quasi schon vor der Tür steht, aber noch ist es eben nicht so weit. Wenn Sie eben bei Hochsommer kurz gezuckt haben, ja, das ist schon extrem. Wir haben ja noch nicht die Kälte der Eisheiligen aus den Knochen geschüttelt, aber ab Freitag reden wir in Deutschland in der Spitze über Temperaturen in den 30ern, also 30, 31 Grad. Und es gibt sicherlich Menschen, die sich vielleicht gar nicht als so sehr wetterfühlig bezeichnen würden, aber trotzdem sagen, puh, also dieser Wechsel von kalt auf warm, das ist wirklich für den Organismus anstrengend. Und das ist zweifelsohne richtig. Das ist eine gewisse Herausforderung für den Körper, sich an diese Wärme so schnell diesen Umstieg gewöhnen zu können. Also das wird passieren von Mittwoch bis Freitag, dieser Übergang. Und jetzt schauen wir uns erstmal den Mittwoch an. Das, was uns in den nächsten 24 Stunden erwartet. Noch ist das ganze Tiefdruck geprägt und man kann sehr schön diesen langen Wolkenarm des Tiefs nördlich von Schottland erkennen, das jetzt über uns hinwegziehen wird in den nächsten Stunden. Im Laufe des Nachmittagsabends bröselt das dann aber regelrecht auf. Der Luftdruck steigt. Die Wolken haben dann weniger Chancen, als das erstmal noch der Fall ist in der Nacht. Die Schauer, die sich ostwärts ausbreiten, dann sind sie morgen zur Nachmittagszeit auf jeden Fall noch in der Osthälfte Deutschlands, während es von Westen tatsächlich erst trockener und dann auch auflockernder wird. Nachttemperaturen teilweise nur 4 Grad am Erzgebirge, zweistellige Frühtemperaturen schon im Westen. Und da erwarten wir dann morgen entlang des Rheins 19 bis 23 Grad. 15 sind es an der Nordseeküste. Insgesamt ein Trend aufwärts. Die 23 Grad, das ist morgen die Spitze. Aber eben habe ich schon gesagt, es wird natürlich noch wärmer. Diese Sprünge nach oben. 3 Grad mehr am Donnerstag, nochmal 4 Grad mehr am Freitag und so ein bisschen was packen wir auch am Samstag noch drauf. Die Grafik zeigt sehr schön, wie viel weniger Wolken das dann sein werden. Und dann erleben wir durchaus 15 Sonnenstunden pro Tag, relativ hochstehend, relativ kräftig und das bei hochsommerlichen Temperaturen. Das wird optisch gut aussehen, das wird sich warm anfühlen. Bisschen Anstrengung ist dabei, zurück nach Hamburg.
1: Die neue staatliche Kaufprämie für Elektroautos ist gestartet. Das Online-Portal dafür wurde heute freigeschaltet. Die Prämie gilt für Kauf oder Leasing eines Neuwagens mit Elektro- oder Hybridantrieb. Sie liegt zwischen 1.500 und 6.000 Euro. Ob auch deutsche Hersteller von dieser Prämie profitieren werden, dazu Antje Erhardt aus unserem Frankfurter Börsenstudio.
3: Vor allem Volumenhersteller. Wenn sie entsprechende Modelle haben und in Zeiten, da die Menschen sparen, heißt das bezahlbare Modelle. Die Konkurrenz aus China liefert nämlich genau die. Und da die Prämie allen Herstellern offen steht, profitieren auch, sagen Analysten und Ökonomen, Chinas Hersteller. Und zwar doppelt. Die haben nämlich über die letzten Jahre Kaufprämien zu Hause in China bekommen. Jetzt gibt es in China immerhin noch den Erlass auf Kfz-Steuern für Elektroautos und eben jetzt die neue Kaufprämie hier in Deutschland. An der Börse kam es kaum zu Reaktionen für die Automobilhersteller. Denn diese Subventionen lösen die strukturellen Probleme der Branche nicht. Hersteller gewähren je nach Anlass und Möglichkeiten eigene Rabatte. Und das Antragsverfahren ist recht kompliziert. Aber immerhin der Gesamtmarkt heute in guter Verfassung mit deutlichen Kursaufschlägen.
1: Gut 3,5 Jahre nach der staatlichen Rettung des Energiekonzerns Uniper leitet die Bundesregierung den weitgehenden Wiederverkauf ein. Das hieß es in einer formalen Bekanntmachung in der Financial Times. Vorher hatte die Süddeutsche Zeitung berichtet. Das Privatisierungskonzept sehe vor, dass die Beteiligung ab Ende dieses Jahres von rund 99% auf 25% plus eine Aktie reduziert wird. Der Bund hatte Uniper nach dem russischen Überfall auf die Ukraine und der Einstellung der Gaslieferung Ende 2022 vor der Pleite gerettet. Der Konzern beliefert unter anderem mehr als 1000 Stadtwerke und Industriebetriebe mit Erdgas. In Deutschland waren im ersten Quartal dieses Jahres weniger Menschen erwerbstätig. Im Vergleich zum Vorjahr sank die Zahl um 1,1% auf 45,6 Millionen. Bereinigt um die üblichen Saisoneffekte bleibt immer noch ein Rückgang um 0,1%. Der Rückgang setzt einen seit dem Sommer letzten Jahres verzeichneten Negativtrend fort. Vom Stellenabbau besonders betroffen sind das produzierende Gewerbe und das Baugewerbe. Zuwächse gab es im Dienstleistungsbereich. Tausende Tankstellen halten sich offenbar nicht an die 12-Uhr-Regel. Die besagt, dass nur einmal am Tag, nämlich mittags, die Spritpreise erhöht werden dürfen. Laut einer Auswertung des Verbraucherdienstes Mehr Tanken verstößt fast jede fünfte Tankstelle dagegen. Der Bundesverband Deutscher Tankstellen weist das zurück und spricht von nicht bewussten Regelverstößen. Er verweist darauf, dass schon die technische Übermittlung der Daten durch langsame Leitungen oder laufende Vorgänge verzögert werden kann. Nach dem Ausbruch des Ebola-Virus in Afrika hat die UN-Gesundheitsorganisation eine internationale Notlage ausgerufen. Verursacht wurde der Ausbruch durch die Bundibugyo-Variante des Virus. Sie wird durch Körperflüssigkeiten übertragen und verläuft in etwa 37% der Fälle tödlich. Bislang gibt es weder einen Impfstoff noch Medikamente dagegen. Deshalb müssen die Patienten streng isoliert werden. So auch ein Arzt aus den USA, der sich im Kongo infiziert hat und nun in Deutschland behandelt werden soll.
4: In der Berliner Charité befindet sich Deutschlands größte Sonderisolierstation, ausgerüstet, um die gefährlichsten ansteckenden Krankheiten sicher behandeln zu können. Hier soll ein Ebola-Patient betreut werden, offenbar ein US-Bürger, der als Arzt im Kongo gearbeitet und sich dort infiziert hat. Die USA hatten Deutschland gebeten, den Mann zu behandeln. Der Ebola-Ausbruch im Ostkongo breitet sich schnell weiter aus. Heute gab die Weltgesundheitsorganisation bekannt, dass es bereits mehr als 500 Verdachtsfälle gebe und mindestens 130 Menschen am Virus gestorben sind. Die WHO hat den internationalen Notstand ausgerufen. Diese Epidemie wird durch das Bundibugyo-Virus ausgelöst, für den es weder eine Impfung noch eine Therapie gibt. Betroffen ist die Provinz Ituri im Nordosten Kongos, aber bereits aus dem Nachbarland Uganda wurden Fälle gemeldet. Die Dunkelziffer ist hoch, weil das Gebiet durch bewaffnete Konflikte und viele Flüchtlinge destabilisiert ist. Ebola ist eine hoch ansteckende, sehr gefährliche Krankheit. Viele Infizierte sterben daran. Doch in Europa und Deutschland bestehe keine Gefahr, sagen Experten.
5: Auch wenn es keine Therapie gibt und keine Impfung gibt, eine schnelle Behandlung der Symptome ist schon senkt die Mortalitätsrate enorm.
4: In der Charité ist alles vorbereitet, den Patienten zu betreuen. Ein bundesweites Expertennetzwerk ist dafür ständig in Kontakt.
1: Und mein NDR-Kollege Milad Kupay hat mit Sungjoon Park gesprochen, den wir eben im Beitrag gesehen haben. Er ist Medizinanthropologe beim Bernhard-Nocht-Institut für Tropenmedizin in Hamburg. Und die Frage war, was er bisher über den Ausbruch weiß.
5: Also die ersten Berichte, die ich bekommen habe, war, dass eine Person in der Goldminenregion sich angesteckt hat, die Familie aufgesucht hat. Die sind dann zum Krankenhaus gefahren. Im Krankenhaus kam es dann zu weiteren Ansteckungen und so hat sich die Krankheit dann ausgebreitet. Also ich glaube, die letzten Zahlen, die ich bekommen hatte, waren 130 Todesfälle. Das ist immer ein sehr schlechter Indikator, gerade in dem Zeitpunkt, weil das heißt natürlich auch, bei 130, dass der Ausbruch vermutlich schon mehrere Wochen vorher begonnen hat. Das heißt, es gibt auch sehr viele überlebende Kontakte. Also das gesamte Ausmaß kann man eigentlich noch gar nicht so feststellen. Also das werden jetzt wahrscheinlich die kongolesischen Behörden mit Contact Tracing versuchen herauszufinden.
6: Und die Inkubationszeit, weil Sie sagten ja gerade, Sie gehen davon aus, dass jetzt in den Fällen, von denen Sie gehört haben, dass der Ausbruch schon länger stattgefunden hat. Was weiß man darüber?
5: Ich vermute, dass es genauso wie in den vorherigen so 7 bis 10 Tage. Ja, ja. Aber die Forschung hat sich auch enorm weiterentwickelt. Wir wissen mittlerweile, dass es auch einen hohen Anteil, also einen relativ hohen Anteil an asymptomatischen und leicht symptomatischen Patienten gibt, die früher immer beim Contact Tracing nicht berücksichtigt wurden. Die sind natürlich jetzt auch wichtig. Genau, also man kann das gar nicht. Also man lernt immer mehr, bei jedem Ausbruch lernt eigentlich die Wissenschaft immer mehr dazu über solche Fragen.
6: Ja, den Gesundheitsnotstand, den die WHO ausgegeben hat vor ein paar Tagen, über den wir auch gerade gesprochen haben, der ist ja noch weit, weit weg von einer Pandemie. Was würden Sie den Menschen oder den vielen Menschen, die durch Corona gebeutelt sind, die Angst vor der nächsten Pandemie haben, was würden Sie als Experte denen sagen?
5: Also das ist, man braucht sich, glaube ich, keine Sorgen machen, dass das zu einer Pandemie wird, die auch irgendwann mal hier in Deutschland ein Problem werden könnte, weil die Übertragung der Krankheit ist sehr stark, also die Übertragung erfolgt durch Kontakt, mehrfachen Kontakt eigentlich auch mit Körperflüssigkeiten. Das heißt, das lässt sich eigentlich normalerweise, wenn man weiß, dass es einen Ausbruch gibt, gut kontrollieren. Genau, das heißt anders als Corona. Und dass es sich über Körperflüssigkeiten überträgt, sind die Übertragungswege auch sehr stark durch soziale Praktiken bestimmt oder hängen von den sozialen Praktiken ab. Fürsorge von kranken Angehörigen, der Besuch zu Krankenhäusern, die Beerdigung eines verstorbenen Angehörigen etc. Das ist ja hier in Deutschland ganz anders. Das heißt, man braucht sich hier, glaube ich, auch weniger Sorgen machen. Und die medizinische Versorgung ist natürlich auch hier eine ganz andere. Auch wenn es keine Therapie gibt und keine Impfung gibt, eine schnelle Behandlung der Symptome ist schon senkt die Mortalitätsrate enorm.

0: Geld, zu viel Geld. Um das Problem anzugehen, plant die Ministerin unter anderem, die Einstufung in die Pflegegrade 1, 2 und 3 zu verschärfen, Zuschüsse zu Heimkosten langsamer zu steigern und die Beitragsbemessungsgrenze anzuheben. Damit würden Menschen mit höherem Einkommen stärker als bisher in die Pflegeversicherung einzahlen. Das soll insgesamt mehr Geld in die Kassen spülen. Dringend nötig, wenn der Eigenanteil der Pflegebedürftigen nicht steigen soll.
1: Wir haben im Moment im Heim durchschnittliche Eigenanteile von 3.400 Euro pro Monat im ersten Jahr. Das ist fast doppelt so viel wie die Eckrente etwa ist. Und das ist natürlich viel zu hoch.
0: Die meisten Menschen werden zu Hause gepflegt. Den Zugang gerade zu niedrigen Pflegestufen zu erschweren, verschlechtere die Versorgung. Verbände warnen davor, an Leistungen zulasten von Pflegebedürftigen oder Personal zu sparen.
1: Wir können nicht sparen. Wir können Menschen schlechter bezahlen in der Pflege. Das wollen wir auch nicht, weil wir dann auch niemanden finden, der die Pflege übernimmt. Ich glaube, wir müssen den Tatsachen ins Auge sehen. Pflege wird teurer und wir müssen Wege finden, das zu finanzieren.
0: Eine schwierige Aufgabe für die Ministerin. Ihre Pläne will sie nächste Woche vorstellen.
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0: Willkommen zur Tagesschau in einfacher Sprache. Ich bin Michael Pawelitz und das sind unsere Nachrichten. Neues E-Auto, Geld vom Staat. China, Putin zu Besuch. Wald in Deutschland, viele Bäume sind krank. Görlitz, Haus eingestürzt. Und nun zur ersten Nachricht. Neues E-Auto, Geld vom Staat. Es gibt verschiedene Arten von Autos. Manche fahren mit Benzin oder Diesel, manche mit Strom. Wenn ein Auto mit Strom fährt, dann nennt man es Elektroauto. Das kurze Wort dafür ist E-Auto. Auf dem Foto ist ein E-Auto. Die Regierung von Deutschland sagt, wir wollen mehr E-Autos auf der Straße haben. E-Autos sind besser für die Umwelt. Und die Regierung sagt, wir geben Geld dazu, wenn sich die Menschen ein neues E-Auto kaufen. Wie bekommt man das Geld? Dazu zeigen wir jetzt einen Film.
1: Das ist Heidi Roth. Sie braucht ein neues Auto. Roth interessiert sich für ein E-Auto. Roth sagt, E-Autos sind teurer als andere Autos. Deshalb ist das Geld vom Staat wichtig für mich. Roth kann mehrere tausend Euro bekommen, wenn sie sich ein neues E-Auto kauft. Aber erstmal muss sie das E-Auto kaufen. Danach bekommt sie das Geld vom Staat. Wenn Menschen viel Geld haben, dann müssen sie das neue E-Auto komplett bezahlen. Das sagt der Minister für Umwelt. Er heißt Carsten Schneider. Wir wollen der Umwelt helfen und wir wollen den Autoherstellern helfen. Aber vor allem wollen wir Menschen helfen, die nicht viel Geld haben. Diese Menschen können sich nämlich ohne das Geld vom Staat kein E-Auto leisten. Dieser Mann verkauft E-Autos. Er sagt, weil es jetzt das Geld vom Staat gibt, verkaufe ich bestimmt noch mehr. In den letzten Wochen hatte ich schon viele Kunden. Er sagt, das liegt auch an dem Krieg in Iran. Der hat das Tanken sehr teuer gemacht und damit werden E-Autos attraktiv. Heidi Roth freut sich über das Geld vom Staat für ein neues E-Auto. Aber noch hat sie sich nicht entschieden, kaufe ich ein E-Auto oder nicht.
0: Und nun zur nächsten Nachricht. China, Putin zu Besuch. Der Mann auf dem Foto ist Wladimir Putin. Er ist der Präsident von Russland.

0: Putin ist nach China geflogen. Dort trifft er mehrere wichtige Politiker. Russland und China sind befreundet. Was will Putin in China erreichen? Dazu zeigen wir einen Film.
1: In den Straßen von Peking hängen Flaggen von China und Russland. Die Stadt will Putin freundlich empfangen. Vor seiner Reise sagt Putin, Russland und China sind eng verbunden. Und wir wollen noch besser zusammenarbeiten. Beide Länder handeln viel miteinander. Das hilft vor allem Russland. Denn wegen dem Krieg in der Ukraine sagen andere Länder, wir wollen keine Geschäfte mit Russland machen. China kauft vor allem Öl und Gas aus Russland. Bald soll es noch mehr werden. Dann wird nämlich eine weitere Leitung aus Rohren für Gas gebaut. Bundeskanzler Friedrich Merz sagt zu dem Besuch von Putin in China, hoffentlich spricht der Staatschef von China, Xi, mit Putin auch über die Ukraine, damit Putin den Krieg in der Ukraine endlich beendet. Experten glauben aber, China wird Russland nicht kritisieren. Dafür sind Xi und Putin zu eng verbunden. Das sieht man auch auf diesen Bildern vom Treffen der beiden vor einem Jahr.
0: Und nun zur nächsten Nachricht. Wald in Deutschland. Viele Bäume sind krank. In Deutschland gibt es sehr viel Wald. Experten untersuchen den Wald jedes Jahr. Sie fragen, sind die Bäume gesund? Fehlen Blätter an den Bäumen? Dann schreiben sie einen Bericht. In dem neuen Bericht steht, nur einer von 5 Bäumen ist gesund. Alle anderen Bäume sind krank. Auf dem Bild ist ein Wald mit kranken Bäumen. Sie haben oft nicht genug Wasser. Die Experten sagen, vor allem Kiefern und Eichen geht es nicht gut. Diese Bäume sind besonders oft krank. Und nun zur nächsten Nachricht. Görlitz, Haus eingestürzt. Die Stadt Görlitz liegt sehr weit im Osten von Deutschland. Dort ist jetzt ein altes Haus eingestürzt. Die Reste von diesem Haus sind auf dem Foto. Warum ist das Haus eingestürzt? Das ist bisher nicht klar. In dem Haus waren vielleicht noch Menschen. Helfer suchen nach diesen Menschen. Wir zeigen jetzt einen Film zu der Suche.
1: Auch in der Nacht hat die Feuerwehr in Görlitz gesucht. 3 Menschen waren vielleicht noch in dem Haus. Die Helfer räumen Steine mit der Hand weg. Und sie haben Hunde dabei. Hunde können die Menschen nämlich riechen. Diese Frau ist von der Feuerwehr. Sie sagt, die Hunde haben an mehreren Stellen etwas gerochen. Jetzt suchen wir an diesen Stellen nach den Menschen. Wir müssen aber vorsichtig sein. Vielleicht ist das Haus eingestürzt, weil Gas explodiert ist. Das untersuchen die Helfer aber noch. Erstmal hoffen sie, die 3 Menschen lebend zu finden. In dem eingestürzten Haus kann es nämlich kleine Höhlen geben. Darin können Menschen überleben.
0: Und das waren unsere Nachrichten. Neues E-Auto, Geld vom Staat. China, Putin zu Besuch. Wald in Deutschland, viele Bäume sind krank. Görlitz, Haus eingestürzt. Und jetzt kommt das Wetter. Es wird mal sonnig, mal wolkig. In manchen Orten kann es regnen. Rechts im Osten gibt es Gewitter. Es werden 13 bis 21 Grad. Das war die Tagesschau in einfacher Sprache. Tschüss. Bis zum nächsten Mal.

Union und SPD wollen in den kommenden Wochen eine Reihe von Reformen auf den Weg bringen, etwa bei Rente und Steuern. Darüber hat Bundeskanzler Merz heute mit den Abgeordneten des Koalitionspartners diskutiert. Die Vorstellungen beider Seiten liegen zum Teil noch weit auseinander.

0: auseinander. Merz erklärte, es brauche jetzt Ruhe, Vertrauen, aber auch Mut in der Regierung.
1: Es ist ein kurzer Besuch des Kanzlers, aber einer, der eine große Wirkung haben soll. Zum ersten Mal seit seiner Wahl zum Bundeskanzler Merz heute bei der SPD-Fraktion im Bundestag. Gut ein Jahr sind sie ein Gespann mit vielen Streitigkeiten und Uneinigkeiten. Union und SPD seien zwar unterschiedliche Parteien, betont Merz, aber
2: ich möchte uns alle bitten, das gilt für die Unionsfraktion genauso wie für die SPD-Bundestagsfraktion, uns nicht gegenseitig öffentlich rote Linien aufzuzeigen. Und ich möchte das Wort da drüben nicht hören, das ist mit der Union nicht zu machen. Ich möchte es auch hier nicht hören, das ist mit der SPD nicht zu machen. Ich möchte, dass wir die Gemeinsamkeiten zeigen.
3: Wir müssen füreinander genau das Gefühl haben, was geht nicht, was überfordert den Einzelnen. Und solche Termine sind immer gut, miteinander direkt zu sprechen.
1: Sie haben viel zu besprechen. Die großen Reformvorhaben der Bundesregierung. Einkommensteuer, Bürokratieabbau, Rente. Vor allem bei den Sozialstaatsreformen überwiegen zuletzt Meinungsverschiedenheiten. Die Opposition mahnt, diese beizulegen.
4: Ich kann nur sagen, reißt euch zusammen und liefert endlich. Die Leute erwarten, dass diese Regierung funktioniert und sich nicht jeden Tag über alles zerstreitet.
1: Merz Fazit heute, kein Streit, sondern
5: sehr gute Diskussion in einer gut laufenden Koalition.
1: Unverändert bleibt der Zeitdruck. Viele Reformvorhaben sollen noch vor der Sommerpause stehen.
0: Ein paar Eindrücke haben wir bekommen, aber wie der Besuch des Bundeskanzlers bei der SPD-Fraktion genau lief, dazu spreche ich jetzt mit unserem Hauptstadtkorrespondenten Christoph Mestmacher. Christoph, wie begegnete denn die SPD-Fraktion ihrem Gast Friedrich Merz?
6: Also anfänglich definitiv mit Humor. Matthias Mirsch, der SPD-Fraktionsvorsitzende, hat gesagt, eigentlich stehe ja eher selten jemand links neben ihm. Heute habe die Ehre Bundeskanzler Friedrich Merz. Und der ergänzte dann auch nicht minder humorvoll, er sei sogar von links gekommen. Nichtsdestotrotz, ob dieses humorigen Auftaktes, zumindest in den Worten, gab es auch zuvor ein wenig Sorge, ob Friedrich Merz wieder einen seiner berühmten verbalen Hüftschwünge raushaut und möglicherweise Stimmung zerdeppert. Nach dem, was wir gehört haben, ist genau das nicht passiert. Der Kanzler habe sich konziliant gezeigt. Es wurde auch während der Sitzung sozusagen gelacht. Und man hat nochmal den Wert der Gegenseitigkeit betont. Und eine der ganz wichtigen Botschaften von Friedrich Merz, so en passant, war, dass er gesagt hat, dass jeder den anderen so lesen und hören möge, dass er das bestmöglich Gemeinte dabei herausfiltere.
0: Das klingt schon ziemlich zentral. Gab es noch andere Punkte, die ihm wichtig waren?
6: Ja, Friedrich Merz hat durchaus am Anfang, kann man als Spitze werten oder als schlichte Realität einer weiteren Verschuldung widersprochen und hat gesagt, das sei nicht der Weg, auch mit Blick auf die Bonitätsaspekte und Ratingagenturen. Er hat sehr klar und sehr deutlich gemacht, dass es keine Alternative für ihn zur SPD gibt. Noch einmal eine Absage an die zaghaft diskutierte Variante der Minderheitenregierung. Das hat Friedrich Merz ja schon länger gemacht, initial auf dem Parteitag seiner Partei in Stuttgart, als er gesagt hat, dass es nur einen Partner momentan in der demokratischen Mitte gebe, der zur nötigen Mehrheit reiche, und das sei die SPD. Und das könne eben in dieser Koalition manchmal auch Langsamkeit bedeuten. Aber Teilnehmer haben auch berichtet, dass Friedrich Merz beispielsweise über Bärbel Baas relativ wohlwollend gesprochen haben soll. Er hat gesagt, sie hätten miteinander telefoniert. Und er wisse schon, dass Bärbel Baas durchaus einen schwierigen Job habe als Arbeits- und Sozialministerin. Und Bärbel Baas ist ja in letzter Zeit so ein wenig das Lieblingskritikobjekt von vielen Unionsabgeordneten gewesen. Und auch am Vormittag hat der parlamentarische Geschäftsführer Steffen Bilger nochmal mit Spitzen gegen Baas begonnen und gesagt, sie solle doch etwas koalitionsdienlicher sein.
0: Baas aus der SPD-Fraktion also ein Thema, aber ist etwas über die generelle Stimmung in der SPD-Fraktion bekannt nach dem Besuch des Bundeskanzlers?
6: Nehmen wir den Norddeutschen zur Knorrigkeit neigenden Ralf Stegner aus dem Wahlkreis Pinneberg, der gesagt hat, es gab keine Buhrufe, aber auch keinen Applaus, aber das Ganze sei sehr zuversichtlich gewesen. Und wenn man dann mitnimmt, dass Friedrich Merz angekündigt hat, er wolle jetzt in halbjährlichen Abständen durchaus immer mal wieder bei der SPD-Fraktion auch auftauchen, sich den Fragen stellen, nicht alle wurden heute beantwortet, so haben wir gehört, weil Friedrich Merz dann auch nach gut einer Stunde rüber in die Unionsfraktion musste, die ja auch tagte, kann man so etwas wie einen Fahrplan daraus lesen. Und es gab die wirklich eindeutige Aufforderung an alle Beteiligten, und damit meinte er auch seine eigene Fraktion, dass man den Kompromiss wertschätzen müsse. Er richtete den Blick auf den Sommer und sagte offenbar auch vor der SPD-Fraktion, da stehen schwierige Entscheidungen an, das müssen echte Kompromisse werden. Und die könne man nur gemeinsam tragen. Gemeint war der Blick auf das, was bevorsteht, Pflegereformen und dann aber auch die großen Bretter Rente und Einkommensteuerreform, um die ja derzeit gerungen wird.
0: Der Kompromiss, das sind Worte, an denen sich Friedrich Merz auch messen lassen muss. Das war in Einordnung unseres Hauptstadtkorrespondenten Christoph Mestmacher. Vielen Dank.
6: Gerne.
0: Die Flaggen sind gehisst. Der Staatsgast aus Russland ist in China gelandet. Präsident Putin ist für einen zweitägigen Besuch nach Peking gereist, nur wenige Tage nach US-Präsident Trump. Für morgen sind Gespräche mit Staatschef Xi geplant, insbesondere über wirtschaftliche Fragen und den Ausbau der strategischen Partnerschaft.
7: Wieder Besuch in Peking, Russlands Präsident Putin, kurz nach US-Präsident Trump. Der war nach 9 Jahren wieder da, Putin ist dagegen fast schon Dauergast. Empfang zwar nur vom Außenminister, dafür Unterbringung im Staatsgästehaus, gegenseitige Grußbotschaften schon vorab. Ich bin überzeugt, dass unsere freundschaftlichen Verbindungen uns ermöglichen, unsere kühnsten Pläne für die Zukunft zum Leben zu erwecken. Unter der Führung von Präsident Xi Jinping und Putin wird die Freundschaft zwischen China und Russland in den Herzen der Menschen verankert. Die Jugend beider Länder wird sich enthusiastisch die Hände reichen. Das kann so aussehen: Kinder aus Russland und China auf einer Parade zum Weltkriegsende in Wladiwostok. Die Stadt war zu Kaiserzeit noch chinesisch. Alte Gebietsstreitigkeiten sind aber beiseite gelegt. Die beiden Länder eint nun, dass sie sich einer Vormachtstellung der USA entgegenstellen. Dabei ist Russland wirtschaftlich angeschlagen und mehr denn je darauf angewiesen, dass China weiter Öl und Gas kauft, trotz westlicher Sanktionen wegen des Ukraine-Kriegs. Moskau will deshalb eine weitere Gaspipeline nach China bauen, Peking aber offenbar die Preise für Lieferungen drücken. Waffen liefert China offiziell nicht an Russland, aber Hightech-Bauteile, die Moskau dringend zum Waffenbau braucht. Offizieller Anlass des Besuchs ist das Jubiläum eines Vertrags zur gegenseitigen Freundschaft. Die ist jedoch für Russland längst nicht mehr auf Augenhöhe.
0: Und mein Kollege André Schünke hat mit unserer Peking-Korrespondentin Marie von Mallinckrodt gesprochen und sie zunächst gefragt, wie der Besuch von Putin ablaufen wird im Vergleich zum Treffen mit Donald Trump.
8: Ich denke mal, das wird sicherlich ähnlich feierlich sein, wenn auch vielleicht nicht ganz so pompös. Putin wird im staatlichen Gästehaus wohnen. Das ist ganz in der Nähe von Chongnanhai. Das ist der Regierungs- und Wohnsitz von Xi. Trump hat im Hotel gewohnt. Letztlich aber muss man sagen, dass Putin und Xi sich ja auch öfters treffen. Putin war zuletzt zur großen Militärparade mit vielen sehr pompösen Bildern in Peking. Und wenn es jetzt nicht sozusagen in so einer besonderen Zeit stattfinden würde, könnte man fast sagen, es ist für die beiden ein normales Arbeitstreffen.
9: Aber nicht ganz normal ist ja die Reihenfolge. Erst Trump, jetzt Putin. Zumindest spannend. Wie würdest du das einordnen?
8: Also ich würde das so einordnen, man kann das vielleicht als glücklichen Zufall beschreiben, denn geplant war es so tatsächlich nach Aussagen von beiden Seiten nicht. Es war schon sehr viel länger geplant, noch zu einem Zeitpunkt, als Trump eigentlich auch schon mal viel früher kommen wollte. Aber es ist eben durchaus für beide Seiten auch von Vorteil, weil Putin kann der Welt zeigen, man hat eben einen mächtigen Unterstützer, die zweitgrößte Volkswirtschaft der Welt. Und auf der anderen Seite hat China auch ein Interesse daran, eben ja mit seinen langfristigen Ambitionen gewissermaßen als Gegenspieler der USA auch die von den USA dominierte Weltordnung umzugestalten, eben der Welt zu zeigen. Man ist Zentrum, Peking ist Zentrum der Weltdiplomatie, so haben es zumindest die Staatsmedien getitelt. Also es kommt beiden Seiten sicher nicht ungelegen und sendet ja auch eine relativ klare Botschaft. Jetzt müssen wir abwarten, was dann eben morgen da tatsächlich genau besprochen wird. Aber ich denke mal, man kann ganz sicher davon ausgehen, dass es darum geht, eben einfach noch mal zu manifestieren, wie eng die Zusammenarbeit ist auf wirtschaftlicher Ebene, aber letztlich auch auf geopolitischer Ebene.
9: zwei sehr mächtige Männer begegnen.

0: Baumann bekommen.
1: Dann lass uns noch mal auf den Donnerstag gucken. Da wird ja der Kader dann offiziell verkündet. Gibt es da womöglich noch mehr Überraschungen aus dem Hause Nagelsmann?
0: Ja, also ich will das jetzt mal ein bisschen ironisch sagen. Ich sage, glaube, aus dem Altherrenlager wird kein weiterer überraschenderweise mit dabei sein. Also Thomas Müller zum Beispiel ist ja klar als WM-Experte dabei bei der WM. Der wird nicht wieder zurückkehren. Und auch so ein Fall, wie wir ihn bei der Euro 2000 erlebt haben mit dem Comeback von Lothar Matthäus, das dann ja auch richtig schief gegangen wird. Also das erwarte ich nicht. So ein Name, den ich vielleicht noch so reinwerfen würde, den viele nicht auf dem Zettel haben, ist Nicolo Trisoldi. Er spielt im Moment in Belgien, ist da der erste in der Torjägerliste deutscher U21-Nationalspieler. Das könnte so ein Name sein, der für viele überraschend kommt. Aber wenn Überraschungen mit dabei sind, dann sind das auch keine, die die erste Elf betreffen bei der WM. Ich glaube, dass da schon relativ klar ist, wer die besten 13, 14, 15 Nationalspieler sein werden, die dann auch die Startelf bilden. Und die große Überraschung wäre dann, wenn wirklich final bestätigt ist, Manuel Neuer ist die Nummer 1.
1: Ich werde jetzt gleich mal Nicolo Trisoldi googeln und spreche dich dann am Donnerstag drauf an. Holger Dahl, danke nach Köln.
0: Sehr gerne.
2: Die WM wirft also langsam ihre Schatten voraus. In 3,5 Wochen geht's los in den USA, Kanada und Mexiko. Gestern hat Brasiliens Nationaltrainer Carlo Ancelotti schon bei seiner Kadernominierung für eine kleine Überraschung gesorgt. Mit dabei sein wird auch Neymar. 34 Jahre ist er inzwischen alt. 2023 hat er zuletzt für Brasilien gespielt. Der Superstar ist also wieder mit am Start. Bei der Eishockey-Weltmeisterschaft in der Schweiz läuft es gar nicht gut für die deutsche Eishockey-Nationalmannschaft. Gestern gab es die dritte Niederlage im dritten Spiel. Gegen den Gastgeber, die Schweiz, musste sich die DEB-Auswahl mit 1:6 geschlagen geben. Und jetzt kommt als nächster Gegner auch noch Titelverteidiger und Olympiasieger USA. Der Frust nach dem Spiel gestern muss also schnell wieder vergessen werden.
3: Es ist zum Verzweifeln, kommt aber nicht überraschend. Der Bundestrainer wirkt zwar ratlos, bleibt trotz der dritten Niederlage in Folge, aber optimistisch.
4: Warum sollte kein Feuer brennen? Das ist ja nicht das erste Mal, dass ich in der Situation stehe. Und wir haben immer noch das nächste Spiel. Wir sind ja immer noch im Rennen. Dass wir im Moment nicht da stehen, wo wir stehen wollen, ist, glaube ich, allen klar. Aber wir sind noch im Rennen.
3: Allerdings mit großem Abstand zu den eigenen Ansprüchen. Das 1:6 war eine gehörige Abreibung. Die Schweizer gingen in eigener Unterzahl durch Malgin in Führung. Danach wurde die deutsche Fehlerkette immer länger. Kai Wissmann stolpert, dann geht's ganz fix. André Ghetto nimmt Maß 2:0. Die Schweiz hat alles im Griff, erhöht durch Bergi auf 3:0. Spätestens da war allen klar, wer hier Chef auf dem Eis ist. Zwei weitere Treffer machten das 0:5 Albtraumdrittel für Deutschland perfekt. Morgen gegen Olympiasieger und Titelverteidiger USA braucht es eine erhebliche Leistungssteigerung.
5: Weil sonst, glaube ich, können wir jetzt schon nach Hause fahren. Trotzdem. Sehr, sehr bitterer Moment. Man hat sich viel vorgenommen, aber es liegt in der eigenen Hand, die Dinge jetzt richtig zu machen.
3: Dass Freddy Tiffels in seinem 100. Länderspiel dann doch noch ein Tor gelang, war nicht mehr als eine Randerscheinung. Deutschlands Auftritt war ein weiterer Rückschritt, nicht nur im Turnier. Das WM-Viertelfinale rückt in weite Ferne.
2: Ganz anders die Gefühlswelt im Saarland bei den Elversbergern. Nach dem Aufstieg in die Fußball-Bundesliga kommt das Dorf gar nicht mehr aus den Feiern raus. Gestern durften sich die Spieler im Goldenen Buch der Gemeinde eintragen. Aber gleichzeitig zu der Riesenfreude starten auch schon die Planungen. Denn es muss schon noch einiges passieren, damit Elversberg erstligareif wird.
6: So kann man mal durchstarten am Tag nach der Sensation. Fans und Team sind jetzt erstklassig und das zieht natürlich so einiges nach sich für den nun kleinsten Bundesliga-Standort der Geschichte. Vor allem in Sachen Spielstätte.
7: Das Stadion ist auch für die erste Liga lizenziert. Es gibt dann auch die ein oder anderen Optimierungen, die man machen muss. Aber das sind alles lösbare Themen, wie zum Beispiel die Kameraposition.
8: Zunächst einmal wird die Nordtribüne aufgebaut, sodass wir dann 15.000 Zuschauer haben. Und wir müssen unbedingt Parkplätze haben. Und die Sicherheit an der L112 muss jetzt endlich gewährleistet werden. Denn Radfahrer, Fußgänger und der Individualverkehr auf der Straße, das funktioniert nicht.
6: Kein Bahnhof, kaum Parkplätze, ungeklärte Verkehrsführung. Die Gemeinde muss ran, auch was das Lenken der Fanströme angeht. Und wo sollen die Gäste eigentlich übernachten?
8: Wir wären froh, wenn es Investoren gäbe, die hier ein Hotel errichten würden oder Gastronomie ausbauen würden. Im Moment ist das nicht in Sicht. Also wir haben noch keine Anfragen dahingegen. Aber wie gesagt, jetzt gehören wir zu den 18 Bundesligastädten vielleicht. Wird der ein oder andere Investor auf uns?

0: aufmerksam.
1: Ja, die Erstligazugehörigkeit, sie bringt so manche Aufgabe mit sich. Sie werden es angehen in Spiesen-Elversberg, aber erst nach den Partytagen. Und das zu Recht.
2: Guten Abend, hier ist die Tagesschau in 100 Sekunden. Putin zu zweitägigem Besuch in Peking gelandet. Russlands Staatschef wurde am Flughafen vom Außenminister Wang empfangen. Morgen trifft Putin dann Präsident Xi. Im Vordergrund stehen wirtschaftliche Fragen. China ist ein wichtiger Abnehmer von russischem Öl und Gas. Förderprogramm für E-Autos startet. Ab heute können Privathaushalte die staatliche Prämie für den Kauf oder das Leasing eines Elektroautos oder eines Plug-in-Hybrids beantragen. Sie gilt rückwirkend für Neuwagen, die seit dem 1. Januar zugelassen wurden. Die Prämie reicht von 1.500 bis 6.000 Euro. Europäischer Verdienstorden für Angela Merkel. Die ehemalige Bundeskanzlerin erhielt die Auszeichnung bei einem Festakt im EU-Parlament in Straßburg. Neben ihr wurden auch der ukrainische Präsident Zelensky und Polens frühere Präsident Wałęsa geehrt. Die Auszeichnung würdigt Menschen, die sich besonders für den Zusammenhalt der EU eingesetzt haben. Trauer um Schauspieler Alexander Held. Er starb bereits am vergangenen Dienstag nach kurzer Krankheit im Alter von 67 Jahren. Held spielte unter anderem in der ZDF-Krimireihe München Mord und in Filmen wie Der Untergang und Der Schuh des Manitou. Neuer soll zur Fußball-WM ins Tor der deutschen Nationalelf zurückkehren. Das berichten mehrere Medien übereinstimmend. Bundestrainer Nagelsmann habe bereits seine bisherige Nummer 1, Oliver Baumann von der TSG Hoffenheim, darüber informiert. Bayern-Keeper Neuer war 2024 nach der Europameisterschaft aus der Nationalmannschaft zurückgetreten. Das Wetter? Morgen wechselhaft mit mehr Wolken als Sonne. Besonders am Nachmittag auch mal kräftigere Schauer und Gewitter. Höchstwerte 15 bis 23 Grad. In unserem Update werfen wir jetzt einen Blick auf die großen und auch die kleinen Themen dieses Tages zusammen mit meiner Kollegin Melanie Marx im Nachrichtenhaus der Tagesschau. Melanie, wir starten mit einem Blick nach China. Dort ist gerade der russische Präsident Putin angekommen. Wie wurde er denn empfangen?
3: Ich würde sagen, man kann schon sagen, dass er sehr glamourös empfangen wurde. Also wir sehen es in den Bildern, es gab einen roten Teppich, es waren viele Chinesen da, die mit Fahnen geschwenkt und auf ihn gewartet haben. Er wurde empfangen vom Außenminister Chinas, Wang Yi. Und da kann man sagen, das ist sehr, sehr ähnlich verlaufen, wie es auch bei US-Präsident Trump war, als er empfangen wurde. Der einzige Unterschied hier ist, dass Trump von Premierminister Li Qiang empfangen wurde. Dafür kann man auf der anderen Seite sagen, dass Putin im staatlichen Gästehaus schlafen soll. Also ich würde jetzt hier nicht das Ganze zu hoch hängen, dass jetzt in Anführungszeichen nur der Außenminister da stand. Grundsätzlich kann man auch sagen, dass die Ausgangslage eine andere ist. Denn es ist so, dass sich Xi und Putin, also der chinesische Staatschef und der russische Präsident, schon häufiger getroffen haben, 40 Mal insgesamt. Das ist natürlich eine andere Ausgangslage als beim US-Präsident.
2: Und worum wird es jetzt bei diesem Treffen zwischen Xi und Putin gehen?
3: Also der Anlass für das Treffen, es ist quasi ein Jubiläum, 25 Jahre Nachbarschaftsvertrag. Das ist ein strategischer Partnerschaftsvertrag. Und da dürfte man jetzt auch darauf den Fokus legen, dass man noch einmal betont, wie die strategische Zusammenarbeit ist. Auf der einen Seite gesellschaftlich, da dürfte es zum Beispiel um Austauschprogramme gehen, geopolitisch, wo man ein Signal setzen möchte gegen die Vormachtstellung der Amerikaner. Wirtschaftlich, dazu muss man vielleicht wissen, dass ein Viertel der russischen Exporte von China abgenommen werden. Ein wichtiges Thema sind da auch Energieexporte. Und da ist ein Thema, das Russland vor allem ansprechen möchte, das Projekt Pipeline Kraft Sibirien 2. Es gibt schon eine Pipeline, die sehen wir jetzt gleich hier in den Bildern, Kraft Sibirien 1. Und da fließt Gas von Sibirien über die Mongolei nach China. Und man möchte eben eine zweite Pipeline bauen, in der 50 Milliarden Kubikmeter Gas pro Jahr transportiert werden soll. wollen. Da gibt es aber bisher nur mündliche Vereinbarungen darüber. Russland würde das Ganze gern fixieren, festmachen, weil man dazu wissen muss, dass Russland quasi einen wesentlichen Teil des Staatshaushaltes, also einen wesentlichen Teil der Finanzen über seine Gasexporte finanziert. Und China ist eben der Hauptabnehmer und der eigentlich einer der letzten verbliebenen Abnehmer von diesen Energieexporten. Und das zeigt aber auch, dass es eine gewisse Abhängigkeit Russlands von China mittlerweile gibt. Und das zeigt wiederum, dass sich diese strategische Partnerschaft zwischen den beiden, dass sich da das Gefälle etwas verändert hat in Richtung China.
2: Dann gehen wir jetzt von China mal nach Deutschland und zunächst mal nach Berlin. Dort hat Landwirtschaftsminister Rainer heute den Waldzustandsbericht vorgestellt. Darin wird deutschlandweit untersucht, wie es den Wäldern und Bäumen geht. Und was ist denn das Ergebnis?
3: Ich würde sagen, da hören wir als allererstes mal rein, was der Minister gesagt hat, und dann gehe ich ins Detail.
0: Klar ist aber auch, der Wald hat sich bis heute nicht von den Dürrejahren vollständig erholt, eigentlich noch nicht erholt. Die Jahre 18 bis 20 wirken nach. Die Auswirkungen des Klimawandels stellen unsere Wälder nach wie vor großen Herausforderungen.
3: Also er spricht von großen Herausforderungen. Schauen wir uns die im Detail einmal an. Untersucht wurden 38 Baumarten. Und worauf man da schaut, ist, wie dicht die Baumkrone, wie dicht die Nadeln noch sind. Und was wir hier sehen, sind die vier größten oder meistvertretensten Baumarten in Deutschland. Und das, was blau ist, das ist der Teil der Bäume, der gesund ist. Also ein sehr, sehr kleiner Teil. Insgesamt ist es so, dass 4 von 5 Bäumen krank sind. Also nur noch einer ist gesund. Das klingt jetzt sehr wenig, das klingt sehr negativ, das ist natürlich auch kein positives Bild. Der einzige positive Aspekt, den man vielleicht noch herausheben könnte, ist, dass sich das Ganze etwas stabilisiert hat. Das haben wir jetzt gerade auch vom Minister schon gehört. Also es hat sich nicht die Lage des Waldes weiter verschlechtert und das schon in den vergangenen 2 Jahren nicht mehr.
2: Ein gesunder Wald so wichtig?
3: Also der hat eine wesentliche Funktion mit Blick auf den Klimawandel. Also zum einen hat er so eine sogenannte Schwammfunktion. Das heißt, dass es, wenn es zum Beispiel sehr stark regnet, dass der Wald das etwas abpuffern, abfangen kann. Das Gleiche gilt auch für besondere Hitze. Also wenn man zum Beispiel im Wald spazieren geht, dann merkt man ja, dass die Temperaturen dort etwas geringer sind. Auch da kann das abpuffern. Und dann ist natürlich ein sehr, sehr großer Aspekt, dass auch Kohlenstoff in Holz im Wald gespeichert wird. Und da habe ich nochmal bei der Bundeswaldinventur nachgeschaut auf der Website und es sind 1.184 Millionen Tonnen Kohlenstoff, die da gespeichert sind und das ist natürlich ein großer Faktor.
2: Gehen wir jetzt vom deutschen Wald nach Afrika und schauen auf den Ebola-Ausbruch im Kongo und in Uganda. Der breitet sich immer weiter aus. Wie ist denn der neueste Stand?
3: Das ist im Wesentlichen der neueste Stand, dass er sich weiter ausbreitet. Also die WHO hat heute noch einmal neue Zahlen herausgegeben. Und da geht man von mindestens 500 Verdachtfällen aus und von 130 mutmaßlichen Todesfällen. Und hier vielleicht zum Vergleich. Am Wochenende, als das Ganze wirklich sehr groß bekannt wurde, als die Notlage ausgerufen wurde, da war die Rede von 80 mutmaßlichen Todesfällen. Also noch einmal 50 weniger als jetzt. Auf der anderen Seite muss man sagen, bestätigt, wirklich nachgewiesen, dass es auch das Virus war, sind bisher etwas mehr als 30 Fälle. Und da hat sich auch der WHO-Generaldirektor noch einmal geäußert, hat gesagt, diese Ausbreitung, die mutmaßliche Ausbreitung, die sei sehr besorgniserregend. Auf der anderen Seite hat er auch noch einmal gesagt, keine Panik. Es geht auch bei der Ausrufung der Notlage vor allem darum, erst einmal eine Warnung auszusprechen, damit alle Staaten erst mal aktiv werden.
2: Ein infizierter US-Bürger soll nun in Deutschland behandelt werden. Was ist denn darüber bekannt?
3: Also bei dem US-Bürger soll es sich um einen Arzt handeln, der vor Ort quasi mit dem Virus in Kontakt kam und sich dort dann infiziert hat, als er geholfen hat. So berichten es Medien, so hat es auch eine christliche Missionsorganisation quasi bestätigt. Also die sprach auch davon, dass ein Arzt vor Ort sich im Kongo infiziert habe. Die amerikanische Gesundheitsbehörde CDC hat sich auch geäußert, hat gesagt, dass wegen der kürzeren Flugzeit die Menschen nach Deutschland gebracht werden sollen, aber auch, weil Deutschland schon Erfahrung mit der Behandlung von Ebola-Patienten habe. Da geht es auf der einen Seite eben um den Arzt, auf der anderen Seite auch um Personen, die Kontakt mit ihm hatten, 6 weitere. Und was wir hier sehen, das ist jetzt die Sonderisolierstation der Charité und da ist mittlerweile auch bestätigt, dass der Patient dort behandelt werden soll. Er soll dann auch mit einem speziellen Rettungsfahrzeug dorthin gebracht werden und das werden wir dann in den kommenden Tagen weiter beobachten.
2: Vielen Dank für dieses Update, Melanie Marx.
3: Gerne.
2: Für den Kauf eines neuen Elektroautos gibt es wieder eine staatliche Förderung, und zwar rückwirkend seit Jahresanfang. Das Online-Portal dafür wurde heute freigeschaltet. Die Prämie gilt für Kauf oder Leasing eines Neuwagens mit Elektro- oder Hybridantrieb. Sie liegt zwischen

0: 1.500 und 6.000 Euro und ist gestaffelt nach der Größe der Familie. Das zu versteuernde Haushaltseinkommen darf 90.000 Euro nicht überschreiten.
1: Heidi Roth fährt heute ein E-Auto-Probe. Im Herbst läuft das Leasing ihres alten Elektrofahrzeugs aus und sie sucht deshalb ein neues. Mit ihrem geringen Einkommen kann sie die neue E-Auto-Prämie beantragen, sagt Roth. Für sie ein weiterer Kaufanreiz.
2: Die Prämie ist natürlich, finde ich, schon wichtig zur Entscheidung des E-Autos, weil das E-Auto ja auch teurer ist wie ein normales Auto.
1: In Berlin gibt der Umweltminister den Startschuss. Wer einen Plug-in-Hybrid oder ein E-Auto auf sich zulässt, kann jetzt die Prämie digital beantragen, auch rückwirkend ab Januar. Vor allem Familien mit geringem und mittlerem Einkommen sollen profitieren.
3: Das macht allerdings eine Prüfung des Haushaltseinkommens erforderlich. Dennoch haben wir meines Erachtens sehr schlankes, einschubiges Verfahren hinbekommen, voll digitalisiert.
1: Die Automobilindustrie kritisiert, dass elektrische Gebrauchtwagen von der Förderung ausgeschlossen sind. Die Konzentration auf Neuwagen könnte laut ADAC dazu führen, dass eher kostengünstige und damit ausländische E-Autos interessant werden.
4: Nicht vergessen darf man natürlich auch, dass es nach wie vor Menschen gibt, die sich überhaupt gar keinen Neuwagen leisten können und nie in ihrem Leben einen Neuwagen kaufen werden.
1: Käufer können nur selbst den Antrag stellen, mit digitalem Personalausweis und Einkommensteuer nachweisen. Autohändler Gerd Krug kann dabei nicht unterstützen. Außerdem müssen seine Kunden das Fördergeld erstmal vorstrecken. Für Menschen mit geringem Einkommen eine finanzielle Herausforderung, findet Krug.
5: Da ist dann eben die Frage, wenn das der Kunde eben in Vorleistung geht mit 4.000, 5.000 oder 6.000 Euro, das ist für viele natürlich auch ein Hemmnis.
1: Heidi Roth möchte ein E-Auto kaufen. Deshalb hofft sie, dass die Prämie nach einem Antrag dann auch schnell kommt.
0: Und wir wollen die neue Elektroautoprämie nun mal stärker unter die Lupe nehmen, zusammen mit Till Gnann. Er ist Mobilitätsforscher am Fraunhofer Institut für System- und Innovationsforschung. Guten Abend, Herr Gnann.
6: Guten Abend.
0: Dieses Online-Portal zur Beantragung der neuen Elektroautoprämie erfreute sich heute großer Beliebtheit. Schon nach 15 Minuten waren bereits 1.800 Anträge eingegangen. Scheint die Prämie also geeignet, den Verkauf von Elektroautos anzukurbeln?
6: Ja, also aus meiner Sicht ist es schon ein gutes Instrument, das jetzt den aktuellen Instrumentenmix, den es gibt in Deutschland, vervollständigt. Allerdings ist es natürlich, wie schon auch von der Dame vom ADAC gerade eben gesagt wurde, vor allem für die Leute attraktiv, die sich generell Neuwagen kaufen. Und das ist nur ein kleiner Teil in Deutschland. Zwei Drittel der Fahrzeuge werden über Gebrauchtwagenmarkt gekauft, die von gewerblichen Unternehmen neu gekauft wurden. Also trifft das einfach nicht einen großen Teil der Bevölkerung in Deutschland. Das kann man durchaus kritisieren.
0: Nun gab es ja schon einmal eine Elektroauto-Kaufprämie, die abrupt endete, Ende 2023. Kann man pauschal sagen, ist die neue Prämie besser oder schlechter als die vorige?
6: Sie ist zumindest dahingehend besser ausgestaltet, dass man doch durchaus etwas mehr darauf Wert gelegt hat, dass nicht nur das einkommensschwächere Gruppen diese Prämie erhalten. Das heißt, Familien, wie Sie dargestellt hatten, bis zu 90.000 Euro zu versteuernem Haushaltseinkommen. Das ist ungefähr die Hälfte der Bevölkerung, die ein Auto kauft. So hat man das konstruiert, diese Prämie. Ob es den gleichen Effekt haben wird wie vorher, wo man doch durchaus etwas mehr Geld auch noch in die Hand genommen hat, bleibt ein bisschen abzuwarten.
0: Die neue Elektroautoprämie impliziert ja auch, dass es vor allem am Preis der Fahrzeuge liegt, dass die Menschen noch zögern, sich ein Elektroauto zuzulegen. Aber ist der Preis tatsächlich der Haupthinderungsgrund, wenn man vor einem Kauf steht und er sagt, nee, lieber nicht?
6: Ja, also es ist sicher ein großes Hemmnis, aber bevor man wirklich sich mit den Kosten beschäftigt, ist es für viele das große Thema, wo lade ich mein Elektrofahrzeug? Und auch da ist ja schon ein Programm im Frühjahr aufgesetzt worden, wo es um das Laden von Mehrparteienhäusern geht, aber da sehe ich eigentlich mehr Handlungsbedarf, das Laden für auch Personen, die ein Pkw zu Hause in der Garage haben, da ein Ladeprogramm wieder aufzusetzen. Das würde ich für sinnvoller halten, als Geld in die Kaufförderung der Fahrzeuge zu stecken, weil das erstmal der Hauptänderungsgrund ist, die Ladeinfrastruktur.
0: Warum glauben Sie als Experte, dass das nicht an Prioritätenplatz 1 gesetzt wird, dass die Ladeinfrastruktur derart verbessert wird?
6: Also es gibt häufig den Ruf nach öffentlicher Ladeinfrastruktur, wo ein bisschen unklar ist, wie genau die Wirkung dann tatsächlich ist. Also hilft das wirklich so viel, wenn ich weiter öffentliche Ladeinfrastruktur ausbaue, wird die wirklich tatsächlich so viel genutzt? Dass man jetzt nicht die private Ladeinfrastruktur ausbaut, kann durchaus auch damit zusammenhängen, dass man versucht, einfach Fahrzeuge in den Markt zu bekommen und auch einen Gebrauchtwagenmarkt damit zu bedienen. Ist das im Moment ein bisschen einfacher erscheint. Es gab schon mal ein Förderprogramm für private Ladeinfrastruktur, ist leider nicht an den Autokauf gekoppelt gewesen, sodass man durchaus viele Leute heute eine Ladesäule oder Lademöglichkeit zu Hause haben, die damals gar kein Auto gekauft haben.
0: Vor ein paar Jahren wurde ja der Begriff Reichweitenangst geprägt. Dieser Begriff bezeichnet keineswegs die Angst eines Boxers, zu kurze Arme zu haben. Er bedeutet, dass Menschen Angst haben, ob sie mit Elektroautos weit genug kommen. Sie wollen eben nicht mitten auf der Strecke liegen bleiben. Ist denn Reichweitenangst im Jahr 2026 noch gerechtfertigt?
6: Also ich würde sagen, wer heute ein neues Auto kauft, der braucht eigentlich keine Reichweitenangst mehr haben. Wir haben vor 15 Jahren Forschung gemacht, wo Fahrzeuge noch 100 Kilometer gefahren sind, Elektrofahrzeuge. Da konnte man durchaus drüber nachdenken, ob das ein Problem ist. Aber heute haben neuere Fahrzeuge zwischen 400, 500, auch mal 600 Kilometer Reichweite. Das ist für den Alltag und auch für Urlaubsfahrten vollkommen ausreichend. Anschließend muss man ohnehin Pausen machen, um die Fahrzeuge nachzuladen. Also ich würde sagen, der Begriff Reichweitenangst ist technisch überholt, heißt aber nicht, dass das nicht die Nutzer weiterhin als Problem empfinden.
0: Vielen Dank für diese Einordnung. Till Gnan, Mobilitätsforscher am Fraunhofer-Institut für System- und Innovationsforschung. Vielen Dank für Ihre Zeit.
6: Vielen Dank ebenfalls.
0: Die neue staatliche Kaufprämie für Elektroautos ist gestartet. Das Online-Portal dafür wurde heute freigeschaltet. Die Prämie gilt für Kauf oder Leasing eines Neuwagens mit Elektro- oder Hybridantrieb. Sie liegt zwischen 1.500 und 6.000 Euro. Ob auch deutsche Hersteller von dieser Prämie profitieren werden, dazu Antje Erhardt aus unserem Frankfurter Börsenstudio.
7: Vor allem Volumenhersteller. Wenn sie entsprechende Modelle haben und in Zeiten, da die Menschen sparen, heißt das bezahlbare Modelle. Die Konkurrenz aus China liefert nämlich genau die. Und da die Prämie allen Herstellern offen steht, profitieren auch, sagen Analysten und Ökonomen, Chinas Hersteller. Und zwar doppelt. Die haben nämlich über die letzten Jahre Kaufprämien zu Hause in China bekommen. Jetzt gibt es in China immerhin noch den Erlass auf Kfz-Steuern für Elektroautos und eben jetzt die neue Kaufprämie hier in Deutschland. An der Börse kam es kaum zu Reaktionen für die Automobilhersteller. Denn diese Subventionen lösen die strukturellen Probleme der Branche nicht. Hersteller gewähren je nach Anlass und Möglichkeiten eigene Rabatte. Und das Antragsverfahren ist recht kompliziert. Aber immerhin der Gesamtmarkt heute in guter Verfassung mit deutlichen Kursaufschlägen.
0: Gut 3,5 Jahre nach der staatlichen Rettung des Energiekonzerns Uniper leitet die Bundesregierung den weitgehenden Wiederverkauf ein. Das hieß es in einer formalen Bekanntmachung in der Financial Times. Vorher hatte die Süddeutsche Zeitung berichtet. Das Privatisierungskonzept sehe vor, dass die Beteiligung ab Ende dieses Jahres von rund 99% auf 25% plus eine Aktie reduziert wird. Der Bund hatte Uniper nach dem russischen Überfall auf die Ukraine und der Einstellung der Gaslieferung Ende 2022 vor der Pleite gerettet. Der Konzern beliefert unter anderem mehr als 1000 Stadtwerke und Industriebetriebe mit Erdgas. In Deutschland waren im ersten Quartal dieses Jahres weniger Menschen erwerbstätig. Im Vergleich zum Vorjahr sank die Zahl um 1,1% auf 45,6 Millionen. Bereinigt um die üblichen Saisoneffekte bleibt immer noch ein Rückgang um 0,1%. Der Rückgang setzt einen seit dem Sommer letzten Jahres verzeichneten Negativtrend fort. Vom Stellenabbau besonders betroffen sind das produzierende Gewerbe und das Baugewerbe. Zuwächse gab es im Dienstleistungsbereich. Tausende Tankstellen halten sich offenbar nicht an die 12-Uhr-Regel. Die besagt, dass nur einmal am Tag, nämlich mittags, die Spritpreise erhöht werden dürfen. Laut einer Auswertung des Verbraucherdienstes Mehr Tanken verstößt fast jede fünfte Tankstelle dagegen. Der Bundesverband Deutscher Tankstellen weist das zurück und spricht von nicht bewussten Regelverstößen.

0: Er verweist darauf, dass schon die technische Übermittlung der Daten durch langsame Leitungen oder laufende Vorgänge verzögert werden kann. Nach dem Ausbruch des Ebola-Virus in Afrika hat die UN-Gesundheitsorganisation eine internationale Notlage ausgerufen. Verursacht wurde der Ausbruch durch die Bundibugyo-Variante des Virus. Sie wird durch Körperflüssigkeiten übertragen und verläuft in etwa 37% der Fälle tödlich. Bislang gibt es weder einen Impfstoff noch Medikamente dagegen. Deshalb müssen die Patienten streng isoliert werden. So auch ein Arzt aus den USA, der sich im Kongo infiziert hat und nun in Deutschland behandelt werden soll.
1: In der Berliner Charité befindet sich Deutschlands größte Sonderisolierstation, ausgerüstet, um die gefährlichsten ansteckenden Krankheiten sicher behandeln zu können. Hier soll ein Ebola-Patient betreut werden, offenbar ein US-Bürger, der als Arzt im Kongo gearbeitet und sich dort infiziert hat. Die USA hatten Deutschland gebeten, den Mann zu behandeln. Der Ebola-Ausbruch im Ostkongo breitet sich schnell weiter aus. Heute gab die Weltgesundheitsorganisation bekannt, dass es bereits mehr als 500 Verdachtsfälle gebe und mindestens 130 Menschen am Virus gestorben sind. Die WHO hat den internationalen Notstand ausgerufen. Diese Epidemie wird durch das Bundibugyo-Virus ausgelöst, für den es weder eine Impfung noch eine Therapie gibt. Betroffen ist die Provinz Ituri im Nordosten Kongos, aber bereits aus dem Nachbarland Uganda wurden Fälle gemeldet. Die Dunkelziffer ist hoch, weil das Gebiet durch bewaffnete Konflikte und viele Flüchtlinge destabilisiert ist. Ebola ist eine hoch ansteckende, sehr gefährliche Krankheit. Viele Infizierte sterben daran. Doch in Europa und Deutschland bestehe keine Gefahr, sagen Experten.
2: Auch wenn es keine Therapie gibt und keine Impfung gibt, eine schnelle Behandlung der Symptome ist schon senkt die Mortalitätsrate enorm.
1: In der Charité ist alles vorbereitet, den Patienten zu betreuen. Ein bundesweites Expertennetzwerk ist dafür ständig in Kontakt.
0: Und mein NDR-Kollege Milad Kupay hat mit Sungjoon Park gesprochen, den wir eben im Beitrag gesehen haben. Er ist Medizinanthropologe beim Bernhard-Nocht-Institut für Tropenmedizin in Hamburg. Und die Frage war, was er bisher über den Ausbruch weiß.
2: Also die ersten Berichte, die ich bekommen habe, war, dass eine Person in der Goldminenregion sich angesteckt hat, die Familie aufgesucht hat. Die sind dann zum Krankenhaus gefahren. Im Krankenhaus kam es dann zu weiteren Ansteckungen und so hat sich die Krankheit dann ausgebreitet. Also ich glaube, die letzten Zahlen, die ich bekommen hatte, waren 130 Todesfälle. Das ist immer ein sehr schlechter Indikator, gerade in dem Zeitpunkt, weil das heißt natürlich auch, bei 130, dass der Ausbruch vermutlich schon mehrere Wochen vorher begonnen hat. Das heißt, es gibt auch sehr viele Überlebende, Kontakte. Also das gesamte Ausmaß kann man eigentlich noch gar nicht so feststellen. Also das werden jetzt wahrscheinlich die kongolesischen Behörden mit Contact Tracing versuchen herauszufinden.
3: Und Inkubationszeit, weil Sie sagten ja gerade, Sie gehen davon aus, dass jetzt in den Fällen, von denen Sie gehört haben, dass der Ausbruch schon länger stattgefunden hat. Was weiß man darüber?
2: Ich vermute, dass es genauso wie in den vorherigen so 7 bis 10 Tage. Ja. Aber die Forschung hat sich auch enorm weiterentwickelt. Wir wissen mittlerweile, dass es auch einen hohen Anteil, also relativ hohen Anteil an asymptomatischen und leicht symptomatischen Patienten gibt, die früher immer beim Contact Tracing nicht berücksichtigt wurden. Die sind natürlich jetzt auch wichtig. Genau, also man kann das gar nicht. Also man lernt immer mehr, bei jedem Ausbruch lernt eigentlich die Wissenschaft immer mehr dazu über solche Fragen.
3: Ja, den Gesundheitsnotstand, den die WHO ausgegeben hat vor ein paar Tagen, über den wir auch gerade gesprochen haben, der ist ja noch weit, weit weg von einer Pandemie. Was würden Sie den Menschen oder den vielen Menschen, die durch Corona gebeutelt sind, die Angst vor der nächsten Pandemie haben, was würden Sie als Experte denen sagen?
2: Also das ist, also man braucht sich, glaube ich, keine Sorgen machen, dass das zu einer Pandemie wird, die auch irgendwann mal hier in Deutschland ein Problem werden könnte, weil die Übertragung der Krankheit ist sehr, also die Übertragung erfolgt durch Kontakt, mehrfachen Kontakt eigentlich auch mit Körperflüssigkeiten. Das heißt, das lässt sich eigentlich mit, normalerweise, wenn man weiß, dass es einen Ausbruch gibt, gut kontrollieren. Genau, das heißt anders als Corona.

Und dadurch, dass es sich über Körperflüssigkeit überträgt, sind die Übertragungswege auch sehr stark durch soziale Praktiken bestimmt oder hängen von den sozialen Praktiken ab. Fürsorge von kranken Angehörigen, der Besuch zu Krankenhäusern, die Beerdigung eines verstorbenen Angehörigen etc. Das ist ja hier in Deutschland ganz anders. Das heißt, man braucht sich hier, glaube ich, auch weniger Sorgen machen. Und die medizinische Versorgung ist natürlich auch hier eine ganz andere. Auch wenn es keine Therapie gibt und keine Impfung gibt, eine schnelle Behandlung der Symptome senkt die Mortalitätsrate enorm.

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1: Guten Abend, ich begrüße Sie zur Tagesschau. Für den Kauf eines neuen Elektroautos gibt es wieder eine staatliche Förderung, und zwar rückwirkend seit Jahresanfang. Das Online-Portal dafür wurde heute freigeschaltet. Die Prämie gilt für Kauf oder Leasing eines Neuwagens mit Elektro- oder Hybridantrieb. Sie liegt zwischen 1.500 und 6.000 Euro und ist gestaffelt nach der Größe der Familie. Das zu versteuernde Haushaltseinkommen darf 90.000 Euro nicht überschreiten. Außerdem darf man das Auto frühestens nach 3 Jahren weiterverkaufen.
2: Heidi Roth fährt heute ein E-Auto-Probe. Im Herbst läuft das Leasing ihres alten Elektrofahrzeugs aus und sie sucht deshalb ein neues. Mit ihrem geringen Einkommen kann sie die neue E-Auto-Prämie beantragen, sagt Roth. Für sie ein weiterer Kaufanreiz.
3: Die Prämie ist natürlich, finde ich, schon wichtig zur Entscheidung des E-Autos, weil das E-Auto ja auch teurer ist wie ein normales Auto.
2: In Berlin gibt der Umweltminister den Startschuss. Wer einen Plug-in-Hybrid oder ein E-Auto auf sich zulässt, kann jetzt die Prämie digital beantragen, auch rückwirkend ab Januar. Vor allem Familien mit geringem und mittlerem Einkommen sollen profitieren.
4: Das macht allerdings eine Prüfung des Haushaltseinkommens erforderlich. Dennoch haben wir meines Erachtens sehr schlankes, einschubiges Verfahren hinbekommen, voll digitalisiert.
2: Die Automobilindustrie kritisiert, dass elektrische Gebrauchtwagen von der Förderung ausgeschlossen sind. Die Konzentration auf Neuwagen könnte laut ADAC dazu führen, dass eher kostengünstige und damit ausländische E-Autos interessant werden.
5: Nicht vergessen darf man natürlich auch, dass es nach wie vor Menschen gibt, die sich überhaupt gar keinen Neuwagen leisten können und nie in ihrem Leben einen Neuwagen kaufen werden.
2: Käufer können nur selbst den Antrag stellen, mit digitalem Personalausweis und Einkommensteuer nachweisen. Autohändler Gerd Krug kann dabei nicht unterstützen. Außerdem müssen seine Kunden das Fördergeld erstmal vorstrecken. Für Menschen mit geringem Einkommen eine finanzielle Herausforderung, findet Krug.
6: Da ist dann eben die Frage, wenn das der Kunde eben in Vorleistung geht mit 4.000, 5.000 oder 6.000 Euro, das ist für viele natürlich auch ein Hemmnis.
2: Heidi Roth möchte ein E-Auto kaufen. Deshalb hofft sie, dass die Prämie nach einem Antrag dann auch schnell kommt.
1: Union und SPD wollen in den kommenden Wochen eine Reihe von Reformen auf den Weg bringen, etwa bei Steuern und Rente. Darüber hat Bundeskanzler Merz heute mit den Abgeordneten des Koalitionspartners diskutiert. Die Vorstellungen beider Seiten liegen aber zum Teil noch weit auseinander. Merz erklärte, es brauche jetzt Ruhe, Vertrauen, aber auch Mut in der Regierung.
7: Es ist ein kurzer Besuch des Kanzlers.

0: das, aber einer, der eine große Wirkung haben soll. Zum ersten Mal seit seiner Wahl zum Bundeskanzler Merz heute bei der SPD-Fraktion im Bundestag. Gut ein Jahr sind sie ein Gespann mit vielen Streitigkeiten und Uneinigkeiten. Union und SPD seien zwar unterschiedliche Parteien, betont Merz, aber
1: ich möchte uns alle bitten, das gilt für die Unionsfraktion genauso wie für die SPD-Bundestagsfraktion, uns nicht gegenseitig öffentlich rote Linien aufzuzeigen. Und ich möchte das Wort da drüben nicht hören, das ist mit der Union nicht zu machen. Ich möchte es auch hier nicht hören, das ist mit der SPD nicht zu machen. Ich möchte, dass wir die Gemeinsamkeiten zeigen.
2: Wir müssen füreinander genau das Gefühl haben, was geht nicht, was überfordert den Einzelnen. Und solche Termine sind immer gut, miteinander direkt zu sprechen.
0: Sie haben viel zu besprechen. Die großen Reformvorhaben der Bundesregierung. Einkommensteuer, Bürokratieabbau, Rente. Vor allem bei den Sozialstaatsreformen überwiegen zuletzt Meinungsverschiedenheiten. Die Opposition mahnt, diese beizulegen.
3: Ich kann nur sagen, reißt euch zusammen und liefert endlich. Die Leute erwarten, dass diese Regierung funktioniert und sich nicht jeden Tag über alles zerstreitet.
0: Merz Fazit heute, kein Streit, sondern
4: sehr gute Diskussion in einer gut laufenden Koalition.
0: Unverändert bleibt der Zeitdruck. Viele Reformvorhaben sollen noch vor der Sommerpause stehen.
5: Markus Preis in Berlin, wir haben es gerade gehört, der Kanzler sprach von einer gut laufenden Koalition. Ist denn jetzt alles geklärt zwischen Union und SPD?
6: Natürlich nicht. Das ist das, was man öffentlich eben so sagt. Nach einem Treffen, das ja nur ein Ziel hatte, die Wogen zwischen Union und SPD wieder zu glätten, Vertrauen bilden, um eine Chance zu haben, innerhalb von jetzt nur wenigen Wochen gemeinsam größere Reformen zu schaffen. Wir hören, dass der Kanzler dabei eine historische Verantwortung angemahnt haben soll, dass alle Abgeordneten jetzt eine Aufgabe für das ganze Land hätten, die größer sei als das Wohl der jeweils eigenen Partei. Und Merz hat unterstrichen, dass er mit den Sozialdemokraten, Zitat, mit ihnen hier arbeiten will und nicht, wie manche ja spekulieren, irgendwann doch eine Unionsminderheitsregierung kommen könnte. Viele Sozialdemokraten fanden das heute gut. Es gibt aber auch ein paar, die bedauern, dass die Atmosphäre zwar harmonisch war, aber das Treffen dafür auch ein bisschen inhaltsleer, dass nicht darüber gesprochen wurde, wo genau denn der Kanzler zum Beispiel Kompromisse sieht, bei Rente oder Steuer. Aber das ist vielleicht auch ein bisschen viel für einen Besuch am Nachmittag.
5: Dankeschön. Markus Preis in Berlin. Beleidigungen, Verleumdungen, Angriffe, Attacken auf Mitglieder politischer Parteien haben im vergangenen Jahr deutlich zugenommen. Das geht aus einer Antwort der Bundesregierung auf eine parlamentarische Anfrage der AfD-Fraktion hervor. Insgesamt registrierte die Polizei danach 5.140 Vorfälle. Das sind fast 40% mehr als im Vorjahr. Und besonders häufig richteten sie sich gegen Vertreter der AfD mit 1.852 Fällen. Gegen die CDU gab es 1.171 Angriffe. Politiker oder Mitglieder der Grünen wurden in 1.005 Fällen Ziel einer Attacke. Sie waren in den Jahren zuvor besonders stark betroffen, als die Partei noch an der Ampelregierung beteiligt war. 804 Vorfälle richteten sich gegen die SPD, 273 gegen Vertreter der Linken. Nach dem Ausbruch des Ebola-Virus in Afrika wird ein Patient zur Behandlung nach Deutschland gebracht, in die Berliner Charité. Es ist ein Arzt aus den USA, der sich bei der Arbeit im Krisengebiet infiziert hatte. Verursacht wurde der Ausbruch durch die Bundibugio-Variante des Virus. Sie wird durch Körperflüssigkeiten übertragen und verläuft in etwa 37% der Fälle tödlich. Bislang gibt es weder einen Impfstoff noch Medikamente dagegen. Deshalb müssen die Patienten streng isoliert werden.
7: In der Berliner Charité befindet sich Deutschlands größte Sonderisolierstation, ausgerüstet, um hochansteckende Krankheiten sicher behandeln zu können. Hier soll ein Ebola-Patient betreut werden, ein US-Bürger, der als Arzt im Kongo gearbeitet und sich dort infiziert hat. Die USA hatten Deutschland gebeten, den Mann zu behandeln. Der Ebola-Ausbruch im Ostkongo breitet sich unerwartet schnell aus. Heute gab die Weltgesundheitsorganisation bekannt, dass es bereits mehr als 500 Verdachtsfälle gebe und mindestens 130 Menschen am Virus gestorben sind. Die WHO hat den internationalen Notstand ausgerufen. Diese Epidemie wird durch das Bundibugio-Virus ausgelöst, für das es weder eine Impfung noch eine Therapie gibt. Betroffen ist die Provinz Ituri im Nordosten der Demokratischen Republik Kongo, aber auch aus dem Nachbarland Uganda wurden bereits Fälle gemeldet. Die Dunkelziffer ist hoch, weil das Gebiet durch bewaffnete Konflikte und viele Flüchtlinge destabilisiert ist. Ebola ist eine hoch ansteckende, sehr gefährliche Krankheit. Viele Infizierte sterben daran. Bei der jetzt ausgebrochenen Virusvariante können die Ärzte nur Symptome behandeln.
8: Wir sorgen dafür, dass die Patienten nicht zu hohes Fieber bekommen, dass der Flüssigkeitshaushalt, dass der Elektrolythaushalt ausgeglichen ist und dass wir noch andere Infektionskrankheiten und andere grundlegende Erkrankungen, die die Patienten vielleicht noch mitbringen, adäquat behandeln.
7: In Europa und Deutschland bestehe keine Gefahr, sagen Experten. In der Charité ist alles vorbereitet, den Patienten zu betreuen. Ein bundesweites Expertennetzwerk ist dafür in ständigem Kontakt.
5: Und Sie können für die betroffenen Menschen in Afrika spenden bei der Aktion Deutschland hilft. Spendenkonto DE53 200 400 600 200 400 600, Stichwort ARD-Ebola Zentralafrika oder online unter Spendenkonto nothilfe.de. Erst vor wenigen Tagen wurde der US-Präsident in Peking empfangen. Heute ist Russlands Präsident Putin zu einem zweitägigen Staatsbesuch nach China gereist. Er wurde in Peking vom chinesischen Außenminister Wang empfangen. Und für morgen sind dann Gespräche mit Staatschef Xi geplant. Insbesondere über wirtschaftliche Fragen und den Ausbau der strategischen Partnerschaft.
9: Wieder Besuch in Peking. Russlands Präsident Putin, kurz nach US-Präsident Trump. Der war nach 9 Jahren wieder da. Putin ist dagegen fast schon Dauergast. Roter Teppich, Empfang zwar nur vom Außenminister, dafür Unterbringung im Staatsgästehaus, gegenseitige Grußbotschaften schon vorab. Ich bin überzeugt, dass unsere freundschaftlichen Verbindungen uns ermöglichen, unsere kühnsten Pläne für die Zukunft zum Leben zu erwecken. Unter der Führung von Präsident Xi Jinping und Putin wird die Freundschaft zwischen China und Russland in den Herzen der Menschen verankert. Die Jugend beider Länder wird sich enthusiastisch die Hände reichen. Das kann so aussehen: Kinder aus Russland und China auf einer Parade zum Weltkriegsende in Wladiwostok. Die Stadt war zu Kaiserzeit noch chinesisch. Alte Gebietsstreitigkeiten sind aber beiseite gelegt. Die beiden Länder eint nun, dass sie sich einer Vormachtstellung der USA entgegenstellen. Dabei ist Russland wirtschaftlich angeschlagen und darauf angewiesen, dass China Öl und Gas kauft, trotz westlicher Sanktionen wegen des Ukraine-Kriegs. Moskau will deshalb eine weitere Gaspipeline nach China bauen, Peking aber offenbar die Preise für Lieferungen drücken. Waffen liefert China offiziell nicht an Russland, aber Hightech-Bauteile, die Moskau dringend zum Waffenbau braucht. Dass sich Putin und Trump in Peking fast die Klinke in die Hand geben, liegt auch daran, dass Trump seinen ursprünglichen Besuchstermin wegen des Irankriegs verschoben hat. Dennoch feiert die Staatspresse das Ganze als, so wörtlich, Aufwartung der Großmächte. Allerdings beim Trump-Besuch haben sich eher zwei Rivalen umschlichen. Putin ist hingegen mehr denn je auf Peking angewiesen.
5: Im Europaparlament ist heute zum ersten Mal der Europäische Verdienstorden verliehen worden. Der ist so etwas wie das Bundesverdienstkreuz, nur eben für Europa. Und als eine der ersten erhielt die frühere Bundeskanzlerin Merkel den Orden. Der ehemalige EU-Kommissionspräsident Barroso lobte ihr unermüdliches Engagement für die europäische Integration und für gemeinsame Werte. Ausgezeichnet wurden auch Polens Ex-Präsident Walesa und der ukrainische Präsident Zelensky. Dem Wald in Deutschland geht es nicht gut. Mehrere sehr trockene Jahre haben ihm zuletzt stark zugesetzt und eine Erholung ist kaum in Sicht. Das geht aus dem aktuellen Waldzustandsbericht des Bundeslandwirtschaftsministeriums hervor. Demnach sind nur 25% der Fichten und 13% der Kiefern gesund. Bei den Buchen sind es 21%, bei den Eichen 13%.
10: Auf den ersten Blick alles grün. Doch in einem gesunden Wald wäre der Himmel durch das Blätterdach nicht zu sehen. Auch im Forstrevier von Jens Merzbach und Franz van Elsbergen bei Bonn sind viele Baumkronen ausgedünnt, so wie bei dieser Buche.
11: Und das zeigt uns schon an, dass da auf jeden Fall der Baum jetzt nicht hundertprozentig vital ist. Und das Gleiche haben wir auch hier bei der Eiche da oben.
10: Nur jeder fünfte Baum in Deutschland ist komplett gesund. Das zeigt die aktuelle Waldzustandserhebung. Die extremen Sommer der letzten Jahre wirken nach. abgestorbene Fichten. Hier auf einer relativ kleinen Fläche. Im Sauerland oder im Harz sehen tausende Hektar so aus. Und auch die Eichen leiden weiter.
11: Durch diese Trockenjahre 2018-23 hatten die einfach viel zu wenig Wasser. Und das Ergebnis war, dass die natürlich jetzt geschwächt sind. Denen geht's nicht gut. Und dann kommen sekundär

0: Schädlinge wie der Eichenprachtkäfer zum Beispiel, und der setzt dann richtig der Eiche zu. Das kann dann halt bis zum Absterben des Baumes führen.
1: In Köln gibt es ein Waldlabor. Hier werden nicht heimische Baumarten gepflanzt, wissenschaftlich begleitet. Pflaumeichen und Esskastanien aus Südeuropa wachsen auch hier gut. Sie könnten das Artenspektrum im Wald erweitern.
2: Das heißt nicht ersetzen. Wir wollen nicht auf die heimischen Baumarten verzichten, sondern wir mischen dann Baumarten, die etwas hitzebeständiger oder trockenheitsbeständiger sind, bei.
1: Hier im natürlichen Wald bei Bonn hat sich von ganz alleine eine Esskastanie dazwischen gemischt.
0: Für das, was da kommen mag, ganz gut angepasst, ne?
1: Die Förster freut es. Ein gesunder Mischwald, das Ziel für die Zukunft.
3: In Görlitz wird in den Trümmern eines eingestürzten Wohnhauses nach drei vermissten Personen gesucht. Das Gründerzeithaus war gestern Nachmittag komplett zerstört worden. Die Ursache ist noch unklar. Vermutet wird eine Gasexplosion. Deshalb könnte sich auch in Hohlräumen zwischen dem Schutt Gas angesammelt haben. Auch die Nachbarhäuser mussten einige Bewohner vorsorglich verlassen. Der Schauspieler Alexander Held ist tot. Ein Millionenpublikum kennt ihn aus Krimireihen wie Münchenmord oder Stralsund, sowie aus Kinohits wie Der Schuh des Manitou oder Schindlers Liste. Heute wurde bekannt, dass der 67-Jährige vergangene Woche nach kurzer Krankheit starb. Und nun zum Sport. Manuel Neuer soll offenbar zur Fußball-Weltmeisterschaft ins Tor der Nationalelf zurückkehren. Wie mehrere Medien übereinstimmend berichten, hat Bundestrainer Nagelsmann seine bisherige Nummer 1, Oliver Baumann von der TSG Hoffenheim, bereits darüber informiert. Bayern-Keeper Neuer war 2024 nach der Europameisterschaft aus der Nationalmannschaft zurückgetreten. Offiziell wird der WM-Kader am Donnerstag vorgestellt. Und nun die Wettervorhersage für morgen, Mittwoch, den 20. Mai.
4: Morgen bestimmen nochmal Ausläufer des Tiefs bei Schottland unser Wetter. Danach setzt sich aber aus Südwesten ein Hoch durch. Heute Nacht ziehen von Westen viele Wolken mit etwas Regen oder Nieselregen ostwärts. Im Osten und Südosten bleibt es meist trocken. Morgen wird es wechselhaft mit Sonne und Wolken sowie einzelnen Schauern und Gewittern, die am Nachmittag auch mal kräftiger sein können. Im Südwesten wird es dann schon sonniger. Heute Nacht sinken die Temperaturen auf 13 bis örtlich 4 Grad. Morgen Höchstwerte von 15 Grad an der Nordsee bis 23 Grad an der Neiße. Am Donnerstag im Norden und Osten noch Schauer, sonst bei Sonnenschein und Wolken meist trocken. Freitag und Samstag wird es zunehmend sonnig, dazu frühsommerlich warm, im Südwesten heiß.
5: Guten Abend, willkommen bei Tagesschau 24. Seit heute gibt es eine neue staatliche Förderung für Elektro- und Hybridautos. Bis zu 6.000 Euro können kleinere und mittlere Haushalte bei einem Neukauf bekommen. Bis 2029 ist die Förderung geplant. Autohändler sehen bereits seit den steigenden Benzinpreisen eine erhöhte Nachfrage nach Elektrofahrzeugen. Diese könnte durch die Förderprämie jetzt noch weiter ansteigen.
6: Stecker rein und einmal vollladen bitte. Hier im Duisburger Autohaus Lackers kein Problem. Seit heute gibt es die neue E-Auto-Prämie. Doch ein Kundenansturm, der ist ausgeblieben, denn E-Autos verkaufen sich schon länger gut.
7: Gefühlt ist es so eine Mischung aus beiden. Also zum einen der Anreiz natürlich durch die Prämie. Zum anderen merken wir aber natürlich auch eine vermehrte Nachfrage. Seitdem die Spritpreise halt so drastisch gestiegen sind, merken wir da definitiv auch eine erhöhte Nachfrage.
6: 20 bis 30 E-Autos in der Woche verkaufen Tobias Treu und sein Team. Und seit heute zahlt der Staat offiziell mit, will den Umstieg auf E-Mobilität erleichtern. Umweltminister Schneider gibt den Startschuss. Über die Seite des Bundesamtes für Wirtschaft und Ausfuhrkontrolle kann man online den Antrag auf die Förderung stellen.
8: Eine Besonderheit, meine Damen und Herren, ist die soziale Staffelung. Ich habe darauf hingewiesen. Das heißt, Haushalte, die weniger verdienen, bekommen mehr Förderung. Haushalte, die Kinder versorgen, bekommen auch mehr Förderung.
6: Konkret heißt das, es gibt als Basis 3.000 Euro. Bis zu einem Haushaltseinkommen von 60.000 Euro kommen 1.000 Euro dazu. Bei weniger Haushaltseinkommen sind es plus 2.000 Euro. Dazu ein Kinderbonus von maximal 1.000 Euro. Macht unterm Strich bis zu 6.000 Euro Prämie.
9: Der Markt ist einfach auch wieder in Gang gekommen. Die Frage ist, ob da so viel sich jetzt noch tut durch diese Prämie. Das muss man natürlich beobachten. Aber da gibt es schon erhebliche Zweifel, ob das Geld

0: diese 3 Milliarden Euro immerhin Steuergelder nicht anderswo besser angelegt werden.
1: Was viele Autofahrer schreckt, ist die mangelnde Ladeinfrastruktur. Häufig heißt es schon belegt. Wir fragen bei Autofahrern nach. Lockt die E-Auto-Prämie zum E-Auto-Kauf?
2: Generell Elektroauto momentan noch nicht so attraktiv, auch mit der Prämie im Endeffekt. Wenn man das Auto dann wieder verkaufen will oder so, verliert man sehr viel Wert.
3: Ich fahre seit 6 Jahren elektrisch und es gibt für mich nichts mehr anderes.
4: Ich stehe auf Verbrennungsmotoren mit Sound und Spaß. Ja? Nee, Elektro kommt für mich nicht ins Haus.
1: Damit mehr Kunden umsteigen, hat man im Duisburger Autohaus einen Wunsch an die Politik.
5: Gerade für Leute, die, sag ich mal, nicht das Einfamilienhaus haben, ja, sondern die Leute, die in Mehrfamilienhäusern wohnen. Wie laden die, wo laden die, wie kann man es denen so einfach wie möglich machen, um die Technologie dann eben umzusetzen?
1: Die Prämie soll für 3 Jahre reichen, verspricht der Bundesumweltminister. Eile sei nicht geboten. Aber danach sah es ja zumindest heute auch nicht aus.
6: Das Online-Portal zur Beantragung der neuen Elektroauto-Prämie erfreute sich heute großer Beliebtheit. Schon nach 15 Minuten waren bereits 1.800 Anträge eingegangen. Ich habe vorhin mit dem Mobilitätsforscher Till Gnann gesprochen. Er arbeitet am Fraunhofer-Institut für System- und Innovationsforschung. Und ich habe ihn gefragt, ob die neue Prämie besser ist oder schlechter als die Prämie, die Ende 2023 abrupt auslief.
7: Ja, es ist zumindest dahingehend besser ausgestaltet, dass man doch durchaus etwas mehr darauf Wert gelegt hat, dass nicht nur das einkommensschwächere Gruppen diese Prämie erhalten. Das heißt, Familien, wie Sie dargestellt hatten, bis zu 90.000 Euro zu versteuernem Haushaltseinkommen. Das ist ungefähr die Hälfte der Bevölkerung, die ein Auto kauft. So hat man das konstruiert, diese Prämie. Ob es den gleichen Effekt haben wird wie vorher, wo man doch durchaus etwas mehr Geld auch noch in die Hand genommen hat, bleibt ein bisschen abzuwarten.
6: Die neue Elektroautoprämie impliziert ja auch, dass es vor allem am Preis der Fahrzeuge liegt, dass die Menschen noch zögern, sich ein Elektroauto zuzulegen. Aber ist der Preis tatsächlich der Haupthinderungsgrund, wenn man vor einem Kauf steht und da sagt, nee, lieber nicht?
7: Ja, also es ist sicher ein großes Hemmnis, aber bevor man wirklich sich mit den Kosten beschäftigt, ist es für viele das große Thema, wo lade ich mein Elektrofahrzeug? Und auch da ist ja schon ein Programm im Frühjahr aufgesetzt worden, wo es um das Laden von Mehrparteienhäusern geht. Aber da sehe ich eigentlich mehr Handlungsbedarf, das Laden für auch Personen, die ein Pkw zu Hause in der Garage haben, da ein Ladeprogramm wieder aufzusetzen. Das würde ich für sinnvoller halten, als Geld in die Kaufförderung der Fahrzeuge zu stecken, weil das erstmal der Haupthinderungsgrund ist, die Ladeinfrastruktur.
6: Warum glauben Sie als Experte, dass das nicht an Prioritätenplatz 1 gesetzt wird, dass die Ladeinfrastruktur derart verbessert wird?
7: Also es gibt häufig den Ruf nach öffentlicher Ladeinfrastruktur, wo ein bisschen unklar ist, wie genau die Wirkung denn tatsächlich ist. Also hilft das wirklich so viel, wenn ich weiter öffentliche Ladeinfrastruktur ausbaue, wird die wirklich tatsächlich so viel genutzt? Dass man jetzt nicht die private Ladeinfrastruktur ausbaut, kann durchaus auch damit zusammenhängen, dass man versucht, einfach Fahrzeuge in den Markt zu bekommen und auch einen Gebrauchtwagenmarkt damit zu bedienen. Ist das im Moment ein bisschen einfacher erscheint. Es gab schon mal ein Förderprogramm für private Ladeinfrastruktur, ist leider nicht an den Autokauf gekoppelt gewesen, sodass man durchaus viele Leute heute eine Ladesäule oder Lademöglichkeit zu Hause haben, die damals gar kein Auto gekauft haben.
6: Vor ein paar Jahren wurde ja der Begriff Reichweitenangst geprägt. Dieser Begriff bezeichnet keineswegs die Angst eines Boxers, zu kurze Arme zu haben. Er bedeutet, dass Menschen Angst haben, ob sie mit Elektroautos weit genug kommen. Sie wollen eben nicht mitten auf der Strecke liegen bleiben. Ist denn Reichweitenangst im Jahr 2026 noch gerechtfertigt?
7: Also ich würde sagen, wer heute ein neues Auto kauft, der braucht eigentlich keine Reichweitenangst mehr haben. Wir haben vor 15 Jahren Forschung gemacht, wo Fahrzeuge noch 100 Kilometer gefahren sind, Elektrofahrzeuge. Da konnte man durchaus drüber nachdenken, ob das ein Problem ist. Aber heute haben neuere Fahrzeuge zwischen 400, 500, auch mal 600 Kilometer Reichweite. Das ist für den Alltag und auch für Urlaubsfahrten vollkommen ausreichend.

0: anschließend muss man ohnehin Pausen machen, um die Fahrzeuge nachzuladen. Also ich würde sagen, der Begriff Reichweitenangst ist technisch überholt, heißt aber nicht, dass das nicht die Nutzer weiterhin als Problem empfinden.
1: Vielen Dank für diese Einordnung. Till Gnan, Mobilitätsforscher am Fraunhofer-Institut für System- und Innovationsforschung. Vielen Dank für Ihre Zeit.
0: Vielen Dank ebenfalls.
1: Natürlich profitieren nicht nur die Käufer von Elektroautos von der staatlichen Förderprämie, auch die Hersteller hoffen auf einen Schub für ihr Geschäft. Mehr dazu von Markus Gürner an der Frankfurter Börse.
2: Die Kaufprämie für E-Autos soll, das liegt in der Natur der Sache, den Verkauf von E-Autos ankurbeln. Das wird vermutlich auch passieren, denn deren Zulassungszahlen steigen. Im April etwa wurden 41% mehr E-Autos zugelassen als im April des Vorjahres. Insgesamt ist der Anteil an Elektrofahrzeugen am gesamten Automarkt in Deutschland auf gut 25% gestiegen. Mit der Prämie könnte dieser Anteil weiter zulegen. Und vielleicht auch der Anteil chinesischer E-Autos in der Zulassungsstatistik. Denn die Prämie wird herstelleroffen gehandelt. Somit sind BYD, NIO, Genesis und andere für diese staatliche Prämie ebenso qualifiziert wie deutsche und europäische Hersteller. Ökonomen und Analysten schätzen, dass nun deutlich mehr Importmodelle aus China auf deutsche Straßen kommen, da chinesische Anbieter bereits massiv in China selbst subventioniert wurden und werden. Erst mit Kaufprämien, nun mit Steuervorteilen. So kann die E-Auto-Prämie nun die Zulassungszahlen von eben solchen Autos befördern. Ob sie der deutschen Autoindustrie im sicher auch erhofften Maße hilft, wird sich in den kommenden Statistiken der Zulassungsbehörde zeigen.
1: Weniger Verbrenner, mehr Elektroautos auf deutschen Straßen, das ist das Ziel. Dabei spielt der Ausbau der Ladesäuleninfrastruktur eine wesentliche Rolle, wir haben es ja schon gehört. Seit April fördert der Bund auch diesen wichtigen Baustein der E-Mobilität. Aber nicht jeder kann auf Zuschüsse vom Staat hoffen. Geld beantragen können nur Immobilieneigentümer, die Ladesäulen an Mehrfamilienhäusern installieren wollen.
3: Laden vor der eigenen Haustür, das war der Wunsch von Matthias Proske. Vor 4 Jahren überzeugte er die Eigentümergemeinschaft seines Wohnhauses, Ladesäulen auf den Stellplätzen zu installieren.
4: Das ist total einfach. Also ich komme abends an. Wenn das Auto geladen werden muss, was ja auch nicht immer der Fall ist, dann fahre ich ran und lade. Und morgens, wenn ich los muss, ist er voll.
3: Für ihn persönlich kam die Förderung zu spät.
4: Aber prinzipiell finde ich das sehr gut. Weil man sieht es ja im Moment, dass die Benzinpreise ja kollabieren.
3: Bei nur 39 Cent pro Kilowattstunde, die er zu Hause zahlt, haben sich die Anschaffungskosten von 10.000 Euro längst rentiert. Und noch eine Rechnung ist aufgegangen. Weitere Eigentümer überlegen sich, einen Stromer zu kaufen, wo es doch jetzt so schön bequem ist. Weil öffentliche Ladepunkte gerade im ländlichen Raum fehlen, sind viele Autofahrer aber skeptisch. Der Netzbetreiber WEMAG hofft durch die Förderung auf mehr Akzeptanz.
5: Wir gehen davon aus, dass jetzt die Nachfrage seitens der Eigentümer und Mieter auch nicht nur sprunghaft, sondern auch konstant weiter steigen wird.
3: Um förderfähig zu sein, muss eine Wohneinheit über mindestens 6 Stellplätze verfügen. Technisch spreche nur selten etwas gegen den Aufbau, sagt Goldmann.
5: In der Regel ist es so, dass die Netzanschlüsse oder die Hausanschlüsse von der Leistungsdimensionierung her völlig ausreichend sind, in vielen Fällen, für die Ladeinfrastrukturbauvorhaben.
3: Übrigens, auch Mieter können ihren Stellplatz elektrisch ausstatten lassen und von der Förderung profitieren. Sie brauchen allerdings die schriftliche Zustimmung des Eigentümers. Auf die kommt noch in diesem Jahr eine neue EU-Gebäuderichtlinie zu, nach der Stellplätze ohnehin elektrifiziert werden müssen, sagt die Chefin der Nationalen Leitstelle für Ladeinfrastruktur.
6: Das ist eine Argumentationshilfe vielleicht für den einzelnen Mieter, der dann zu seinem Vermieter geht, zu sagen, Achtung, Achtung, es gibt eine Verordnung, eine europäische Verordnung, die demnächst greifen wird. Und dann musst du 20% deiner Plätze sowieso vorverkabeln. Und das, wenn das gilt, dann müssen diese Investitionen sowieso getätigt werden.
3: Das könnte den häuslichen Ausbau zusätzlich beschleunigen, zumal der Strom an öffentlichen Säulen je nach Tarif fast doppelt so teuer ist. Matthias Proske freut sich bei jeder Akkuladung über seine kleine Tankstelle zu Hause.
1: Während Deutschland in Sachen E-Mobilität erst langsam in Gang kommt, gibt Norwegen schon seit Jahren Vollgas oder besser Vollstrom. Fast überall rollen dort Elektroautos über die Straßen. Wer sich ein neues Auto kauft, entscheidet sich meist gegen einen Benziner oder Diesel, obwohl der Kauf von Verbrennern nach wie vor erlaubt ist.
7: Wenn Christian Jädecke in Oslo zur

0: haben die norwegischen Politiker vorangetrieben. Sie haben früh auf das E-Auto gesetzt, damit der Verkehr im Land weniger klimaschädliches CO2 verursacht. Dafür haben sie Steuern für E-Autos gesenkt, für Verbrenner massiv erhöht. Die Händler haben ihr Sortiment angepasst. Das Wichtigste ist, dass unsere Politiker langfristig gedacht haben. Sie haben über Parteigrenzen hinweg zusammengearbeitet. Und auch wechselnde Regierungen haben am E-Auto festgehalten. Diese Verlässlichkeit hat mit dafür gesorgt, dass inzwischen auch die Privatwirtschaft massiv in Ladeinfrastruktur investiert. Auch auf dem Land gibt es fast überall Schnellladesäulen mit Strom, der nur etwa halb so teuer ist wie in Deutschland. Denn Norwegen setzt vor allem auf günstige Wasserkraft statt fossile Energie.
1: Hier waren vorher nur Benzinsäulen und dann haben sie zwei Tanks ausgebuddelt und weggemacht und haben sie dann hier mit den elektrischen Ladern ersetzt. Und hier sind häufig Taxis, die hier auch laden, weil die Taxis fahren eigentlich alle elektrisch jetzt.
0: Anders als in Deutschland gibt es in Norwegen keine großen Hersteller von Verbrennerautos, auf die die Politik Rücksicht nehmen musste. Der norwegische E-Auto-Verband ist sich sicher, der Umstieg kann aber auch woanders klappen, wenn die Politik zum Beispiel durch Subventionen den richtigen Anschub gibt. Am Ende geht es immer ums Geld. Man muss sicherstellen, dass die E-Autos bei den Preisen konkurrenzfähig sind. Es gibt keinen Grund, warum E-Autos sich nicht in jedem europäischen Land durchsetzen könnten. Inzwischen schafft Norwegen seine E-Auto-Subventionen Schritt für Schritt sogar wieder ab. Denn das Ziel, dass keine neuen Verbrenner mehr zugelassen werden, ist fast erreicht. Ganz ohne Verbot.
2: Das war unser Top-Thema zur neuen E-Auto-Prämie. Die nächsten Nachrichten können Sie in den Tagesthemen um 22.15 Uhr sehen und direkt danach in unserer Spätstrecke. Bis dann.
3: Norddeutschland und seine 5 LNG-Terminals. Gebaut in Rekordzeit als ein Baustein von Deutschlands Energieversorgung. Helfen Sie uns durch schwere Zeiten?
4: Unsere Welt steht vor der größten Bedrohung für die weltweite Energiesicherheit in der Geschichte.
5: Was wir beobachten, sind erhebliche Preisausschläge sowie eine Volatilität an den Energiemärkten.
3: In Zeiten von Krise sollen die Terminals Deutschlands Energie sichern.
6: Wir haben ja alle erlebt, was es bedeutet, wenn eine Pipeline unterbrochen wird wie die Nord Stream Pipeline.
7: Es war immer eine Sicherheitsinfrastruktur, wo man immer hofft, dass man es nicht braucht. Eine zusätzliche Feuerwehr.
3: Die Terminals werden wichtiger für Deutschlands Energieversorgung, doch bleiben bis heute umstritten. Auf Rügen ist und bleibt es der Lärm.
8: Man hat schon den Eindruck, dass Politik und Behörden sozusagen der verlängerte Arm der Unternehmen sind, gerade was die Gaslobby betrifft.
3: In Wilhelmshaven sind schon zwei Terminals in Betrieb. Einige fürchten Umweltschäden und giftiges Chlor im Wasser.
9: Das Schlimmste, was eben eintritt, wird sein, dass der Umweltzustand des Wattenmeeres weiter verschlechtert wird.
3: Und in Stade wurde für viel Geld ein Terminal errichtet, das bis heute nicht in Betrieb ist.
10: Es ist definitiv, über Monate wurde da Geld schon verbrannt, wenn man so will.
3: Wie wichtig die Terminals für unsere Energiesicherheit sind, bleibt auch unter Experten hoch umstritten.
11: Das ist völlig überdimensioniert und ist wirklich ein Gasrausch, den wir so nicht hätten gebraucht.
12: Hätten wir nicht damals uns entschlossen, Flüssiggasterminals aufzubauen in Deutschland, dann wäre die Versorgungslage bei Erdgas deutlich schlechter gewesen und wir wären nicht so gut durch die Krise gekommen.
3: Wir fahren zu 3 LNG-Standorten im Norden und wollen wissen, sind die Terminals notwendig für unsere Energiesicherheit? Und welche Gefahren bedeuten sie für Mensch und Umwelt?

0: Die Ostseeinsel Rügen. Deutschlands größte Insel ist vor allem als Urlaubsparadies bekannt. Aber hier zwischen Seebrücke und Steilküste liegt auch einer der Orte, über den Deutschland seine Energieversorgung sichern will. Auch mit diesem Schiff. Seit 2024 kommt im Hafen von Mukran LNG, also Flüssiggas, an. Inmitten der Idylle sorgt diese Regasifizierung für scharfe Schlagzeilen und Unmut über Lärm.
1: Als würden 100 Panzer über Kopfsteinpflaster fahren.
2: Lärmrichtwert in 4 Nächten überschritten.
0: Rügnerin

0: vergleicht Lärm von LNG-Terminal mit Foltermethoden. Unsere Kinder haben geweint.
1: Aber was steckt hinter dem Lärm? Dieses Schiff, die Neptune, ist ein schwimmendes LNG-Terminal. Hier wird flüssiges Gas wieder gasförmig gemacht. Heute kommt ein Tankschiff auf Rügen an, voll mit tiefgekühltem Erdgas, auch LNG genannt. Es kommt direkt aus den USA, wie ein Großteil des importierten Flüssiggases. Das blaue Terminal ist fest verteut und entlädt über die nächsten Jahre Tankschiffe wie dieses. Es ist das einzige Terminal in Deutschland, das privat betrieben wird. Alle anderen sind in Staatshand. Wir fahren zum Betreiber der deutschen Regas. Heute können wir das schwimmende Terminal betreten. Das Schiff gehört zur kritischen Infrastruktur. Es gelten strenge Sicherheitsregeln. Beim Regasifizieren herrscht Explosionsgefahr. Nur hier dürfen wir drehen, auf der Kommandobrücke. Der Mitgründer der deutschen Regas, Stefan Knabe, führt uns über das Schiff. Von der Brücke sehen wir den roten Flüssiggastanker aus den USA. Die Rohre, über die das tiefgekühlte Gas auf das Terminal gelangt.
2: Wir sehen jetzt hier den Übertrag von diesem flüssigen Erdgas von dem Carrier in die Neptune.
1: Das heißt, das, was wir jetzt dort sehen in diesen grauen Rohren, das ist runtergekühltes LNG.
2: Genau, das ist das LNG, genau, das ist runtergekühltes Erdgas. Genau. Also Erdgas wird halt flüssig und es wird halt transportiert bei minus 163 Grad. Dadurch wird das Volumen sehr klein. Wenn wir also aus LNG wieder Erdgas machen, steigt das Volumen um den Faktor 600 an. Und deswegen kann man sich auch vorstellen, warum so unglaublich viel Energie in einem Schiff gespeichert ist. Also wir liefern ja am Tag so viel Gas, wie 6,5 Millionen Haushalte benötigen.
1: Die maximale Einspeisemenge ist enorm. Das Gas gelangt über eine Pipeline nach Lubmin, also an den Ort, wo früher aus der Nord Stream Pipeline Gas aus Russland kam. Von Lubmin wird es in das deutsche Gasnetz eingespeist. Statt russischem Gas kommt in Lubmin heute also auch Gas aus den USA an. Im Februar dieses Jahres wurde erstmals flüssig Erdgas über das Terminal in die Ukraine geliefert. Die anderen schwimmenden staatlichen LNG-Terminals sind verteilt auf Brunsbüttel, Stade und Wilhelmshaven. Was Wärme für mehr als 6 Millionen Haushalte bringen soll, wirft bei einigen Rügenern Fragen auf. Warum muss das Terminal gerade hier stehen? Vor allem der Lärm, der beim Regasifizieren entsteht, beschäftigt hier die Menschen. Antworten soll ein Bürgerdialog im Februar vergangenen Jahres geben, in Sassnitz, wenige Kilometer vom Terminal entfernt. Auch Thomas Kunstmann hat Fragen. Er ist Mitglied einer Initiative, die gegen die LNG-Pläne protestiert.
3: Was würden Sie sagen, was hat sich denn seitdem tatsächlich hier verändert?
4: Also die Anwohner haben Lärmbelästigungen, die nicht akzeptabel sind, aber selbst wenn die Grenzwerte eingehalten werden und so ein Dauerbrummton entsteht und sie ihre Kinder vielleicht sogar in einem anderen Zimmer legen müssen, damit die überhaupt einschlafen können, dann ist das nicht akzeptabel.
3: Haben Sie das Gefühl, dass Sie oder die Bürgerinnen von Rügen da nicht mitgenommen wurden von der Politik?
4: Also das ist nicht bloß ein Gefühl, das ist Tatsache. Habeck und Scholz haben groß angekündigt, dass sie die Bürger mitnehmen wollen und sind im Grunde genommen seit Mitte 2023 nicht mehr mit den Bürgern zusammengekommen.
1: Wird dieser Abend Antworten auf die Fragen der Menschen auf Rügen geben?
5: Ja, alle wach. Einen schönen guten Tag. Ich begrüße Sie ganz herzlich zu unserem Bürgerdialog hier in Sassnitz zum Thema LNG Terminal Mukran.
1: Fast alle Plätze im alten Kühlhaus sind belegt. Der Umweltminister von Mecklenburg-Vorpommern, Till Backhaus, spricht über das große Ganze. Wirtschaftlicher Aufschwung für die Region, Energieversorgung für Deutschland. Doch das Interesse des Publikums liegt offenbar woanders, bei den Anliegen vor Ort.
6: Meine Damen und Herren, ich habe Ihnen 20 Folien mitgebracht. Mir ist es ein Anliegen, Ihnen in groben Zügen.
7: Die Veranstaltung heißt Bürgerdialog.

0: und nicht in Präsentation sozusagen und Selbstbeweicherung.
1: Genau.
2: Wenn da kein Interesse an besteht, ich habe mir auch was Töne vorstellen können, wenn ich ehrlich bin. Also wenn es nicht gewünscht ist, überspringe ich den Teil.
3: Schließlich greift der Geschäftsführer der Deutschen Regas das Konfliktthema auf, der Lärm vor Ort.
4: Während des Regas-Initiierens kam es durch die Regas zu keinem Zeitpunkt zu einem Überschreiten der Schallpegel. Vielmehr, dass sie sich deutlich unterschreitet.
3: Vom Umweltministerium heißt es dazu:
5: Die Überprüfung ist aufgrund der vergänglichen Natur des Lärms leider nur selten durch Vor-Ort-Überprüfungen sinnvoll möglich.
3: Seit Inbetriebnahme des Schiffs im September 2024 gab es mehr als 90 eingereichte Beschwerden über Lärm vom Terminal.
6: Also ich spüre hier so Schwingungen und habe den Eindruck, dass hier Fragebedarf jetzt doch ein wenig sehr, sehr groß ist.
7: Wir haben es erlebt, dass es Wochenenden gab, wo wir 60 Stunden am Stück einen Lärm ertragen mussten, der, egal was Ihre Messwerte da vorne sagen, keiner von Ihnen war hier. Keiner von Ihnen hat das je erlebt, was wir dort erleben mussten. Wir versuchen hier mit der Brechstange irgendwelche erneuerbaren Energien umzusetzen, aber wir sprechen nicht mit den Menschen und es wird nicht an die Gegebenheiten vor Ort angepasst.
3: Die Deutsche Regas hält dagegen. Andere Arbeiten im Hafen Mukran würden den Lärm verursachen. Mancher Anwohner hat inzwischen eigene Messgeräte aufgebaut.
8: So ein Lärm, wie wir jetzt haben, haben wir die ganzen Jahre nicht gehabt, solange der Hafen in Mukran existiert. Dieser Lärm ist erst seit LNG.
9: Und Sie sitzen da vorne und sagen, ja, das sind die gesetzlichen Grenzen und das ist alles erträglich. Aber was ist mit uns Menschen, die hier leben, die davon betroffen sind? Das ist ein ständiges Brummen. Dieses Permanente, muss ich Ihnen ehrlich sagen, das macht krank.
10: Also ich fange mal an, ja, wir haben Grenzwerte und wir haben auch die Verpflichtung, diesen Wohlstand, den wir gemeinsam erarbeitet haben, dass wir den erhalten, damit die Menschen von dem, was wir hier produzieren, auch noch leben können. Damit auch ehemalige Angestellte, Beamte gut bezahlt werden können und eine hohe Rente kriegen. So, ja, da sind wir uns einig. Wunderbar. So, wir haben doch kein Interesse an unnötigen gesellschafts- und politischen Turbulenzen, ja. Am Montag geht die Sonne auch wieder auf und ich prophezei uns, ich möchte in der Bundesrepublik Deutschland wieder aufwachen und ich möchte, dass wir den Rechtsstaat und das, was wir hier erarbeitet haben, was wir an Entwicklung, ja, da können Sie gerne drüber lachen, wenn man 35 Jahre zurückdenkt, in welcher Situation wir da waren, vielleicht vergessen Sie das bitte nicht, was wir hier alles entwickelt, aufgebaut und am Ende auch zum Wohle der Allgemeinheit erbracht haben. Ja, das sollte man nicht vergessen.
3: Eigentlich soll der Bürgerdialog 2 Stunden dauern. Nach fast 3 Stunden ist noch immer nicht alles gesagt. An diesem Abend wird klar, das Terminal ist hier bei vielen alles andere als willkommen.
11: Für viele ist Rügen ein Idyll. Warum muss das Terminal denn ausgerechnet hier stehen?
12: Warum muss es hier sein? Weil das einfach der nächstgelegene Tiefseehafen auf deutschem Gebiet bezogen auf den Einspeisepunkt Lubmin war. Es war einfach der geringstmögliche Eingriff.
11: Nichtsdestotrotz gibt es nach wie vor Anwohner, die sich darüber beschweren, dass das Terminal zu laut ist. Was sagen Sie denen?
12: Grundsätzlich halten wir die Schallwerte ein. Das wird überprüft, und zwar durch ein unabhängiges Gutachtenbüro. Es gibt allerdings Ausnahmen für den Lieferverkehr. Vereinzelte Schiffe sind ein bisschen lauter, als es eben üblicherweise hier der Fall ist. Dann kann es dazu kommen, dass man auch mal was hört. Es gibt halt auch wenig Erfahrungswerte im Betrieb von LNG-Terminals in Deutschland. Das ist halt einfach das Erste, das es jemals in Mecklenburg-Vorpommern gegeben hat. Und da muss man sich erstmal aneinander gewöhnen.
13: Wie schauen Experten auf die LNG-Terminals? Wir fragen nach bei 2 Wirtschaftsinstituten.
1: Es ist ein Riesenfehler, dass man auf Rügen ein schwimmendes LNG-Terminal errichtet hat. Wir brauchen dieses Terminal nicht. Wir haben Alternativen. Norwegisches Gas ist preiswerter, also Pipeline-Gas an der Stelle. Wenn man darüber mehr Gas bezieht, hat man ja die Möglichkeit, auch Deutschland zu versorgen.
14: Zum einen sehe ich ein infrastrukturelles Risiko, indem man sich noch abhängiger macht von einer Pipeline, die eben ja, recht vulnerabel durch die Nordsee verläuft. Da kann es immer passieren, dass dann ein russisches Schiff der Schattenflotte möglicherweise dort ankert und man Angst haben muss, dass was passiert. Das andere ist, es gab diese Gespräche damals zum Höhepunkt der Energiekrise mit Norwegen. Und Norwegen hat gesagt, ja, wir können das prüfen, wir müssten aber neue Gasförderfelder aufmachen. Und das machen wir nicht für 5 oder 6 Jahre, sondern da brauchen wir eine langfristige Perspektive. Deutschland hat da gesagt, das können wir nicht garantieren. Wir wollen klimaneutral sein in 20 Jahren. Und hat sich eher für LNG entschieden.
1: Ich verstehe den Ansatz dahinter, dass man einige Flüssiggaskapazitäten temporär zusätzlich in Deutschland haben will. Das halten wir auch für sinnvoll, aber nicht die Anzahl, die vielen Terminals, die zugebaut wurden. Das ist völlig überdimensioniert und ist wirklich ein Gasrausch, den wir so nicht hätten gebraucht.
13: 5 Terminals in Norddeutschland. Zu viele? Der Anteil von LNG machte vergangenes Jahr rund 10% aller deutschen Gasimporte aus, Tendenz steigend. Den Großteil bezieht Deutschland über Pipelines. Etwa die Hälfte kommt aus Norwegen, der andere Großteil aus Belgien und den Niederlanden. Da auch diese Länder LNG importieren, ist der Anteil in Deutschland indirekt noch höher.
14: Wir haben bis 2021 den überwiegenden Teil unseres Erdgases, knapp 55%, aus Russland bekommen und waren dann innerhalb kurzer Zeit gezwungen, uns andere Quellen zu suchen. Und wären die Terminals damals nicht gebaut werden, hätten wir weitere Preissteigerungen gesehen. Wir hätten uns noch mehr auf unsere Nachbarländer wie Belgien und die Niederlande verlassen müssen.
13: Und wie funktioniert diese Versicherung in Zeiten der Energiekrise?
15: Unsere Welt steht vor der größten Bedrohung für die weltweite Energiesicherheit in der Geschichte.
16: Die Energieversorgung in Deutschland ist gesichert.
17: Die gute Nachricht, zumindest gäbe es wegen des Krieges keine Versorgungsengpässe bei Öl und Gas.
18: Seit Beginn des Krieges im Iran sind die Gaspreise in die Höhe geschnellt.
19: Gestern Abend waren es schon 55 Euro pro Megawattstunde und die Tendenz ist, dass es weiter steigt.
17: Bei langfristigen Gaslieferungen ist es noch dramatischer. Die Preise sind auf der wichtigsten europäischen Erdgasbörse in Amsterdam schon um 80% gestiegen.
20: Der Krieg im Iran legt Abhängigkeiten nicht nur bei fossilen Brennstoffen offen.
21: Jetzt streiten sich alle Länder, die Gas brauchen, darum, wer eben diese verbleibenden Mengen bekommt.
22: Wir sehen, dass Schiffslieferungen beispielsweise aus Afrika bereits umgeleitet werden und nicht nach Europa, sondern nach Asien fahren, um dort die Versorgung auch sicherzustellen.
17: Wenn also die aktuell leeren Gasspeicher im Sommer wieder gefüllt werden müssen, könnte es richtig teuer werden.
16: Unsere Abhängigkeit von der Golfregion im Gasbereich ist mit weniger als 4% des EU-Gesamtverbrauchs sehr gering, da wir neben Pipeline-Gas aus Norwegen an den deutschen Terminals fast ausschließlich LNG aus den Vereinigten Staaten beziehen.
13: Droht hierdurch eine neue fossile Abhängigkeit von den USA?
14: Ich sehe aktuell keine Abhängigkeit, dafür sind die Mengen noch zu gering. Selbst wenn man die indirekten Lieferungen aus den Nachbarländern mitnimmt, die ja auch Gas aus den USA beziehen, liegen wir maximal bei einem Anteil von 18-19% US-Gas an den deutschen Importen. Verglichen mit 55% Gas aus Russland vor der Krise. Trotzdem, der Trend war sehr, sehr stark steigend. Und es gibt natürlich das amerikanische Interesse, noch mehr LNG nach Deutschland in die EU zu exportieren. Und da sollte man sicherlich als EU vorsichtig vorgehen, weil das ein gewisses Risiko dabei ist.
3: Die Nordsee bei Wilhelmshaven. Was die Menschen auf Rügen ärgert, ist hier für manche eine Touristenattraktion. Aber wie wir lernen werden, es gibt auch in Wilhelmshaven Kritik an den LNG-Terminals und noch offene Fragen.
23: Ich freue mich sehr, dass Sie die lange Route gebucht haben. Wir fahren über den Jade-Weser-Port, aber wir fangen zuerst beim LNG-Terminal an. Ja, ja, danke schön. So, ich werde alles, was wir sehen, werde ich beschreiben. Ja, das ist ganz interessant. So, schauen Sie, wir fahren jetzt erstmal durch einen Deichschacht hindurch. Ganz spannend.
3: Ausflug mit einer Reisegruppe. Unser Ziel, die beiden Flüssiggasterminals von Wilhelmshaven. Einige der Touristen sind extra für diese Bustour angereist.
23: So, Schauen Sie, das ist im Neuesten jetzt. Wir haben zwei Schiffe. Sie sehen hier auf der rechten Seite, sehen Sie die Excelsior. So, jetzt fahren wir etwas langsam, Christoph, weil ich glaube, wir müssen hier schon halten. Jetzt gebe ich Ihnen so ein paar Daten. 277 Meter lang und hat eine Speicherkapazität von 138.000 Kubikmetern. Also das ist schon eine ganz schöne Hausnummer. Und das Gas, damit es nicht so ein großes Volumen hat, wird es auf minus 162 Grad abgekühlt. Dann wird es auf ein Schiff gepackt und kommt hier an.
3: Gleich zwei schwimmende Terminals liegen hier nebeneinander. Die Höök Esperanza war das erste in Deutschland.
23: Mit der Höök Esperanza hatte es ja Folgendes auf sich. Überhaupt mit dem LNG. Robert Habeck hat ja das LNG-Beschleunigungsgesetz ins Leben gerufen. Und dann hatten wir schnips nach 8 Monaten die Höök Esperanza.
3: Nach dem russischen Großangriff auf die Ukraine sollte es schnell gehen. Alternativen zu russischem Gas mussten dringend her. Dezember 2022. Im Eilverfahren wurde das Terminal beschlossen und gebaut.
0: Schon ab Mittwoch soll das Spezialschiff Höök Esperanza in Wilhelmshaven Gas ins Netz einspeisen.
2: Wir haben sehr schnell entschieden, dass wir alles dafür tun wollen, dass auch unabhängig von den Lieferungen von Gas aus Russland wir für Deutschland die Energieversorgung mit Gas gewährleisten können.
4: Wir laufen in diesem Winter in eine Gasmangellage rein und die wird unmittelbar dazu führen, dass die deutsche Wirtschaft und die Unterstützung der Gesellschaft für die Ukraine zusammenbrechen würde.
3: Rund 10 Milliarden Euro. So viel kosten die LNG-Terminals den Start voraussichtlich bis 2038. Im Eilverfahren gebaut sind die Terminals heute unterschiedlich stark ausgelastet. Seit Anfang 2025 war Wilhelmshaven 1, also die Höök Esperanza, zu 61% ausgelastet. Speiste also in 61% der möglichen Zeitfenster Gas ins deutsche Netz ein. Wilhelmshaven 2 mit der Excelsior zu 57%. Brunsbüttel war zu 68% ausgelastet, Mukran zu 19%. Stade ist noch immer nicht in Betrieb.
14: Bestimmte Terminals sind höher ausgelastet als andere. Das ist aber auch okay. Das ist die Flexibilität, die wir auch haben wollten. Die Kapazitäten, die damals geplant wurden, sind aus meiner Sicht ein guter Mittelweg gewesen zwischen wir wollen Überkapazitäten vermeiden, aber auch wir wollen das jetzt nicht zu knapp auf Kante nehmen.
3: Wie blicken Entscheidungsträger auf den damaligen Entschluss? Fragen an Christian Meyer, niedersächsischer Minister für Umwelt, Energie und Klimaschutz.
11: War es Ihrer Ansicht nach damals eine kluge Entscheidung, die LNG-Terminals in Deutschland zu errichten?
5: Also es war da, als der brutale Angriffskrieg Russland auf die Ukraine begann und wir in Deutschland große Sorgen hatten, war die Gasversorgung, wir waren total abhängig, auch durch eine Politik, die immer auf fossile Energien gesetzt hatte. Und deshalb geht es nicht um das Verständnis einer Vollauslastung, dafür war es nicht da. Dann hätten wir es nicht wegen dem Angriffskrieg gebaut, dann hätten wir es vorher gebaut, weil es wirtschaftlich wäre, dass wir mehr Gas importieren sollen, weil das billiger ist als anderes. Das war es nie. Es war immer eine Sicherheitsinfrastruktur, eine Backup, wenn man so will, eine extra Festplatte, wo man immer hofft, dass man es nicht braucht. Eine zusätzliche Feuerwehr, wenn es Situationen gibt, die von außen bestimmt werden, dass wir die vorhandene Infrastruktur, unsere Gasversorgung nicht haben.
3: Die Feuerwehr der deutschen Energiesicherheit, das ist vor allem die DET, die Deutsche Energy Terminal. Wie die Bahn, ein staatliches Unternehmen, eigens für diesen Zweck gegründet. An diesem Apriltag 2025 soll im Auftrag der DET das zweite LNG-Terminal in Wilhelmshaven anlegen. Doch anders als im Winter 2022 kommt heute kein Kanzler, keine Minister. Geschäftsführer der DET, Peter Röttgen, freut sich dennoch auf die Ankunft der Excelsior.
24: Ich denke, das ist eine tolle Botschaft, dass Sie da sind. Weil es ist ja eine Notfallmaßnahme, die wir getroffen haben, um die Versorgungssicherheit mit Erdgas sicherzustellen.
11: Aber worauf ganz konkret berufen Sie sich denn, wenn Sie sagen, das wird sich auszahlen mit der Kapazität?
24: Die Bundesregierung hat damals in der Not sich sofort engagiert und hat auch kalkuliert, wie viele Terminals brauchen wir. Und das wird jetzt umgesetzt. Wir vollenden sozusagen die Baumaßnahmen, die bei Händlern und im Gasmarkt auch schon eingepreist sind. Also alle erwarten auch, dass die Terminals, die wir angekündigt haben, dass sie auch Stück für Stück in Betrieb genommen werden.
6: Dennoch, also entstehen ja schon auch sehr hohe Kosten durch LNG. Es ist ja auch teurer als jetzt Pipeline-Gas beispielsweise. Also fragt man sich ja schon, ob sich das am Ende rentiert.
24: Die Versorgung unserer Mitmenschen, die Versorgung der Industrie ist ein hohes Gut. Ohne Energie kann unsere Gesellschaft das nicht überstehen. Und es handelt sich hier auch ein gutes Stück weit um eine Lebensversicherung.
3: Die Terminals werden noch eine ganze Weile die Küste prägen. Die Betriebserlaubnis der Höegh Esperanza läuft bis 2043. Nur ein kleines Stück entfernt liegt der Badestrand von Hooksiel.
6: Wie ist es jetzt so, wenn man jetzt hier wirklich so liegt und auf den Horizont guckt und dann ist so ein paar Meter weiter halt dieses Schiff? Also stört das?
7: Ja gut, wenn man kleinlich ist, dann vielleicht schon, aber naja, wir können ja auch in die Richtung gucken. Also von daher, wir sind mit unserem Neffen hier, bauen Sandburgen, laufen durchs Watt und wenn da jetzt ein paar hundert Meter weiter das Schiff steht, stört es mich jetzt persönlich nicht.
6: Wie ist das für Sie hier zu liegen und Urlaub zu machen?
8: Also für mich ist das ganz normal. Wir fahren hier schon seit Jahren hin zum Urlaub und wir kennen das halt. Und wir finden es eher interessant, wenn die großen Schiffe hier vorbeifahren. Also für uns gehört das halt zum Urlaub hier dazu.
6: Stört Sie das Terminal?
9: Naja, man blendet es irgendwann aus. Also man kann ja auch weiter rüber gehen auf die andere Seite von dem Strand und dann fällt es nicht mehr so auf. Blöd ist, wenn der Wind gerade aus der Richtung kommt, dann riecht man den Diesel.
13: Doch worüber in Wilhelmshaven seit Jahren diskutiert wird, ist vom Ufer aus nicht zu sehen. Wir segeln in die Jademündung, um uns die Terminals genauer anzuschauen. Umweltverbände schlagen Alarm, denn die Höegh Esperanza leitet Chlor ins Wasser ein. Um auf der Esperanza das heruntergekühlte LNG wieder gasförmig zu machen, wird Meerwasser ins Schiff eingesaugt und durch einen Wärmetauscher geleitet. Mit der Wärme des Wassers wird das flüssige Gas aufgetaut. Doch mit dem Meerwasser gelangen auch Lebewesen wie Muscheln oder Algen in die Schiffsrohre. Damit sie sich nicht an den Rohren ansiedeln, werden die Organismen mit Chlor abgetötet und anschließend wieder mit dem Wasser und Resten des Chlors ins Meer geleitet. Die Jademündung gehört zum Wattenmeer, einem besonders schützenswerten Ökosystem. Ursprünglich sollte das Schiff in Australien eingesetzt werden. Die Behörden hatten das dort aber untersagt, aus Sorge, dass Chlor würde der Umwelt inakzeptablen Schaden zufügen. Die deutsche Umwelthilfe klagte gegen die Chloreinleitung ins Wasser, ohne Erfolg.
10: Das Bundesverwaltungsgericht in Leipzig erlaubt weiterhin die Rohrreinigung mit Chlor am LNG-Terminal in Wilhelmshaven. Die Messwerte seien unauffällig, das Durchspülen des Rohrsystems mit Chlor, Stand der Technik und die umweltfreundliche Alternative mit Ultraschall noch in der Erprobung, so die Begründung. Die deutsche Umwelthilfe hatte gegen die wasserrechtliche Genehmigung des zuständigen Landesbetriebs geklagt und verloren.
13: Welche Folgen kann Chlor für das Ökosystem haben? Wir sind bei der Schadstoffexpertin Professorin Gesine Witt in Hamburg.
25: Also es entstehen ja neben den chlorhaltigen organischen Verbindungen auch bromhaltige organische Verbindungen, die teilweise noch giftiger sind. Und auch in sehr geringen Konzentrationen wirken die Verbindungen toxisch oder ein Teil davon. Und da sie eben teilweise auch langlebig sind, können sie sich auch in der Nahrungskette anreichern. Das Schlimmste, was eben eintritt, wird sein, dass Umweltzustand des Wattenmeeres weiter verschlechtert wird und letztendlich das in der Nahrungskette dann auch wieder bei uns ankommt.
13: Dabei gibt es eine Alternative zum Einsatz von Chlor. Die Rohre können auch mit Ultraschall gereinigt werden.
11: Wie kann es sein, dass es trotz Alternativen nach wie vor so ist, dass das Schiff Biozide in das Wattenmeer einleitet?
5: Also erstens war es ja die erste Genehmigung, das Schiff war so ausgerüstet. Es kam ja damals dann innerhalb von drei Wochen nach dem Anfang rein. Wir haben eine sehr starke Umweltprüfung gemacht. Wir haben zusätzlich Monitoring angeordnet. Wir veröffentlichen die Werte.
13: Offiziell gab es seit Anfang 2023 laut der zuständigen niedersächsischen Behörde bei 9 von 172 Proben Überschreitungen für Chlor. Doch es gibt Kritik am Messverfahren.
25: Das, was ich eben schwierig finde, ist, dass wir selber dort nicht hinfahren können und messen können. Also wenn ich das dürfte, dann würde ich an alle Auslässe sogenannte Passivsammler hängen, die kontinuierlich über mehrere Monate die Schadstoffe sammeln und die dann analysieren auf die Einzelkomponenten. Und ich würde nicht mit einem Schlauch

0: Boot durch die Gegend fahren, willkürlich meine Snapshot-Proben nehmen, also einfach in einem kleinen Gefäß, wie es jetzt gemacht wird, eine Wasserprobe und dort sozusagen die Nadel im Heuhaufen versuchen zu finden, sondern ich würde das wirklich also ein ganz anderes Umweltmonitoring durchführen.
1: Für die Genehmigung des Terminals waren Umweltfragen nachrangig. Der Druck war groß, die Zeit drängte. Deutschlandtempo, sagte man in Berlin dazu.
0: Es gab keine Umweltverträglichkeitsprüfung dazu, weil wir ja das LNG-Beschleunigungsgesetz verabschiedet haben. Und so wurde auch gar nicht geprüft, welche Schäden tatsächlich entstehen können für das Wattenmeer. Man hätte also sich die Zeit nehmen sollen, auch wenn es eine kritische politische Situation war, also das zu prüfen.
1: Im Januar dieses Jahres wird dann bekannt, dass auch das zweite Terminal vor Wilhelmshaven, die Excelsior, Chlor einsetzen soll. Es hatte bislang auf die umweltfreundliche Alternative mit Ultraschalltechnik gesetzt.
2: LNG-Terminal will nach Technikflop nun auch mit Chlorrohre reinigen.
3: Umweltschützer empört. Warum wegen LNG-Terminals bald mehr Chlor in Nordsee gelangt?
1: Die DET schreibt uns, bereits im Spätsommer 2025 habe sich gezeigt, dass das Ultraschallsystem bei der Excelsior nicht ausreiche. Die Pflanzen und Tiere in den Rohren würden nicht ausreichend bekämpft. Obwohl die Technik angepasst wurde, sei die gewünschte Wirksamkeit ausgeblieben.
4: Das Ultraschallsystem kann die Betriebssicherheit nicht absichern und ein Totalausfall des Schiffs kann nicht ausgeschlossen werden.
1: Auch das zweite Schiff im Wattenmeer mit Chlor reinigen, ist das vertretbar? Aus Niedersachsen heißt es auf die Frage:
4: Das Umweltministerium erwartet eine intensive Prüfung auch zu den umweltbezogenen Auswirkungen aus der Chloreinleitung.
1: Was eine solche Prüfung ergibt, ist offen, genau wie das Verfahren selbst. Bis dahin muss die Excelsior weiter mit Ultraschall gereinigt werden. Umweltschützer sorgen sich vor den möglichen Folgen für das Ökosystem, sollten beide Schiffe Chlor einleiten.
5: Die Flüssiggasterminals sind bis Ende 2043 genehmigt. Ein Jahr später muss Deutschland bereits klimaneutral sein. Doch Gas soll laut Betreibern als Brückentechnologie herhalten. Dagegen befürchten Umweltorganisationen stärkere fossile Abhängigkeiten. Dennoch, aktuell boomt der LNG-Markt weltweit. Der größte Exporteur der Welt sind die USA. Und Trump will die Exportmenge von LNG weiter erhöhen, mit umstrittenem Fracking-Gas.
6: Beim Fracking wird ein Bohrer tief in die Erde gerammt, Gesteinsschichten werden aufgebrochen, Gas und Öl freigesetzt. Allerdings wird dabei auch das klimaschädliche Methan freigesetzt und Grundwasser kann verunreinigt werden.
7: Wir haben Krebs, vermehrte Atemwegserkrankungen, wir haben neurologische Probleme und Fälle von Unfruchtbarkeit, besonders in der näheren Umgebung der Anlagen.
8: Ist das ein Problem für Sie?
9: Na, grundsätzlich entscheiden nicht wir, wo das Gas herkommt, sondern unsere Kunden. Wir stellen ja diese Slots zur Verfügung. Und insofern haben wir keine Übersicht darüber, von welchen Gasfeldern das kommt, wie dieses Gas gefördert wurde.
8: Die tun so ein bisschen so, als ob sie gar keine Wahl hätten, wenn jetzt hier ein Tanker mit Fracking-Gas ankommt.
9: Das ist so. Und zwar vollständig. Also es kommt ein Schiff von unseren Kunden und die sagen, bitte entladen. Und was an Bord ist, also was, wie dieses Gas an Bord gefördert wurde, das wissen wir nicht. Und das obliegt auch nicht unserer Verantwortung.
10: Wir mussten 2022 ja in sehr, sehr kurzer Zeit einen Ersatz finden für russisches Gas. Und es war nie die Alternative zu sagen, wir machen jetzt alles mit erneuerbaren Energien. Das kann gar nicht klappen. So schnell kriegen Sie nicht 20 Millionen Wohnungen von Gasheizung auf Elektropumpen, Wärmepumpen umgestellt. Das kann schon nicht passieren. Deswegen war es damals richtig zu sagen, wir brauchen eine Alternative.
5: Was als Übergangsstruktur gedacht war, hat inzwischen lange Halbwertszeiten. Neben den schwimmenden Terminals, die noch einige Jahre vertollt liegen, werden längst feste Terminals gebaut, die sie ersetzen sollen. Wir fahren die Elbe entlang nach Brunsbüttel in Schleswig-Holstein. Beim Chemiepark liegt hier das bis heute am stärksten ausgelastete LNG-Regasifizierungsschiff, die Höganet. Im kommenden Jahr soll in Brunsbüttel das erste feste Terminal an Land in Betrieb gehen und das Schiff ablösen. Das LNG-Projekt war bereits vor der Energiekrise im Jahr 2022 geplant. Von Brunsbüttel geht es nach Stade. Auch hier sollte ein schwimmendes Terminal LNG anlanden. Eigentlich. Rund 300 Millionen Euro haben Bund und Land Niedersachsen für LNG in den Hafen investiert. Bisher aber kam kein einziger Tropfen Flüssiggas an. Das hat unter den Menschen in Stade zu großen Diskussionen geführt.
1: Wir treffen zwei Politikerinnen, Landtagsabgeordnete aus Stade von der CDU und SPD.
11: Genau, wir sind jetzt hier am Stader Sand, also hier am Hafenbecken. Vielleicht mögen Sie mir einfach zeigen, wir gehen direkt einen Schritt Richtung.
12: Wenn Sie jetzt gerade ausgucken, sehen Sie, das ist das LNG, das landseitige Terminal, was gebaut wird.
13: Also man kann sich das ganz gut vorstellen, das sind die gelben Kräne dort vorne. Das ist ungefähr die Höhe der kommenden LNG-Türme. Des landseitigen Terminals.
12: Genau.
13: Und das da ist alles das Gebiet, wo das.
12: Genau, und im Endeffekt davor ist die Kaianlage, wo die FSRU über mehrere Monate auch gelegen hat.
1: Vor zwei Jahren, im März 2024, kam das schwimmende Terminal in Stade an, die Energus Force.
12: Die Wasserschutzpolizei ist hier im Dauertakt gefahren. Man hatte Helikopter in der Luft, die alles überwacht haben. Hier war schon ganz schön Tumult, ja klar. Also war trotzdem ein toller Tag, weil wir uns natürlich schon gefreut haben, dass Stade dabei berücksichtigt wurde, dass wir Teil dieser Energiewende werden.
13: Ja, also man kann schon sagen, dass wir sehr stolz waren, ehrlicherweise, dass wir so schnell quasi die Infrastruktur geschaffen haben, dass auch eine FSRU bei uns hier in Stade anlanden kann.
1: Passiert ist seitdem wenig. Ein Grund offenbar: Streit zwischen der DET und einem privaten Betreiber, der HIH. Diese baut das landseitige Terminal und sollte die Infrastruktur an Land für das Terminal bereitstellen. Doch das Regasifizierungsschiff war noch nie in Betrieb.
14: Die bundeseigene Betreibergesellschaft DET hat nun den Vertrag mit der für die Infrastruktur zuständigen HEH aus Stade gekündigt. Angeblich wurden vertraglich zugesicherte Leistungen nicht erbracht. Die HEH weist den Vorwurf zurück.
1: Die Presse stürzt sich auf den Streit, die gegenseitigen Beschuldigungen. Und sieht das schwimmende Terminal in Stade auf der Kippe.
2: Vertragsstreit um LNG-Import in Stade.
3: Schwimmendes LNG-Terminal in Stade steht vor dem Aus.
4: Hat der Staat hier Millionen versenkt?
1: Ende vergangenen Jahres kommt dann Bewegung in den Streit.
15: Mit der Vereinbarung vom 14. November 2025 ist nun ein entscheidender Durchbruch erzielt worden. Die bundeseigene DET übernimmt die Fertigstellung der Suprastruktur. Damit ist klar, das Projekt wird abgeschlossen. DET beginnt umgehend mit den Arbeiten.
1: Dennoch, bislang ist kein Kubikmeter Flüssigerdgas über Stade geflossen. Vielmehr lag das Schiff rund ein Jahr lang ungenutzt im Hafen. Die Deutsche Umwelthilfe schätzt, dass das 200.000 Euro gekostet hat. Pro Tag. Weder bestätigt noch dementiert die Deutsche Energy Terminal die Summe. Dazu kommen die Kosten für den Hafenumbau in Stade.
16: Ist es aus Steuerzahlersicht vertretbar, dass da dreistellige Millionenbeträge reingeflossen sind und nach wie vor kein Betrieb da ist?
13: Also die Infrastruktur, die wir hier in Stade geschaffen haben, die brauchen wir auch weiterhin. Also den Hafen brauchen wir auch für das landseitige Terminal, was aktuell im Bau ist.
12: Und ich glaube auch, dass die Investitionskosten generell nicht das Problem sind, weil sie ja eben auch weiter genutzt wird. Wenn man hört, was die FSRU gekostet hat, als sie hier tagtäglich trocken gelegen hat, das waren verschiedene Summen unterwegs, aber also es ist definitiv, über Monate wurde da Geld schon verbrannt, wenn man so will. Das ist schon so.
1: Im März 2025 verließ die Energus Force plötzlich Stade. Wir finden sie damals hier, vor Skagen, an der nördlichsten Spitze Dänemarks. Über drei Monate liegt das Schiff hier am Skagerrak. Ende Juni 2025 nimmt es Kurs auf. Doch anstatt nach Stade fährt das Schiff nach Jordanien am Roten Meer. Es wird weiter verchartert, wie eine Untermiete. Das soll laut Bundeswirtschaftsministerium die Kosten in der Regel decken. Ist das Schiff überflüssig geworden, bevor es je in Betrieb war? Stade also nur ein Reservestandort?
13: Ich glaube, ehrlicherweise, selbst wenn er ein Reservestandort wäre, dann ist das immer noch ein Puzzleteil der Versicherung, die wir für Deutschland brauchen. Weil, das haben wir jetzt ja gerade auch wieder gesehen mit dem Krieg im Iran, mit der Straße von Hormuz. Alles, was gerade weltweit passiert, ist nicht abschätzbar. Wir wissen nicht, wie die Situation morgen ist.
1: Die DET hält am schwimmenden LNG-Terminal in Stade.

0: gerade fest. Die Inspektion der Anlage laufe auf Hochtouren, heißt es auf Nachfrage. Die Energos Force würde rechtzeitig nach Stade zurückkehren.
1: Der letzte Stand, den wir haben, ist, dass die FSRU zur Heizperiode in diesem Jahr kommen wird und hier nach Stade kommt. Wir hoffen mal, dass das auch wirklich so ist, weil ich glaube, das sind so Entscheidungen, die dem Bürger irgendwie auch Politikverdrossenheit, ja, oder beim Bürger Politikverdrossenheit verursachen, weil man sagt, das kommt, das soll uns helfen, es kostet unheimlich viel Geld und dann kommt es nicht oder es ist da, wird nicht benutzt. Und das ist auch für das landseitige Terminal nicht gut, weil das ganz oft in der Presse so in einen Topf geschmissen wird. Genau. Und dieses landseitige Terminal, das ist ein Rieseninvest von über 1 Milliarde, aber alles privat finanziert.
0: Das feste Terminal in Stade soll in wenigen Jahren fertig sein und die schwimmende LNG-Anlage ablösen. Das teure Chartern eines bislang ungenutzten Schiffs, ein volkswirtschaftlicher Fehler?
2: Erdgas ist immer noch der wichtigste Energieträger für die Industrie, auch bei den Haushalten. Das heißt, hätten wir in den letzten Jahren größere Ausfälle gesehen, wäre das viel, viel teurer geworden als ein zusätzliches LNG-Terminal, wo sich dann vielleicht im Nachhinein herausstellt, okay, das hätten wir jetzt nicht gebraucht. Aber ich glaube, das sind Kosten, die wir uns auf jeden Fall erlauben sollten in Deutschland.
0: April 2026. Wir machen uns auf den Weg nach Stralsund. Dort treffen wir Thomas Kunstmann wieder. Er will sich heute bei der zuständigen Behörde selbst ein Bild machen. Denn dort liegt eine neue Genehmigung aus, die sich womöglich auf den Lärm im Hafen von Mukran auswirkt.
3: Warum ist es Ihnen wichtig, hier heute Präsenz zu zeigen?
4: Also wir kämpfen ja seit vielen Jahren gegen diese Energiestörfallanlage. Jetzt soll sie nochmal, der Weiterbetrieb soll jetzt praktisch genehmigt werden. Das ist für uns nochmal Anlass, genau in den Bescheid reinzugucken, nochmal die Details zu sondieren und Möglichkeiten herauszufinden, wie wir noch weiter im Protest vorgehen können.
3: Mit welchem Gefühl kommen Sie heute hierher?
4: Naja, es ist schon merkwürdig und beklemmend auch, dass diese Genehmigung nun wieder erteilt wird, weil wir zum Genehmigungsverfahren Stellung genommen haben, das kritisiert haben, wie es abgelaufen ist und dass wir sozusagen das nicht verhindern können, dass bedrückt einen schon.
0: Wir bekommen keine Drehgenehmigung. Die Kamera muss draußen warten. Worum geht es in dem Konflikt?
5: Als das LNG-Terminal im April 2024 genehmigt wurde, gab es eine für die Bürger besonders wichtige Auflage: eine Landstromanlage.
6: Ursprünglich war der Bau einer Landstromanlage eine Bedingung für die Betriebsgenehmigung des Terminals. Diese gilt als umweltfreundlich und leise.
5: Sie soll den Lärm reduzieren, weil Schiffsgeneratoren dann abgeschaltet werden können. Nun will die deutsche Regas die Genehmigung ändern lassen. Ganz auf die versprochene Landstromanlage verzichten.
0: Das ist nun genehmigt. Die deutsche Regas verweist darauf, die Generatoren umfangreich mit Schalldämpfern nachgerüstet zu haben. Und
7: der Betrieb mit schiffseigenen Gasgeneratoren ist die leiseste, sauberste und wirtschaftlichste technische Lösung.
4: Man hat schon den Eindruck, dass Politik und Behörden sozusagen der verlängerte Arm der Unternehmen sind, gerade was die Gaslobby betrifft. Das tut schon weh, das ist eine Erkenntnis, die schmerzt in jedem Fall. Aber das ist kein Grund für Bürgerinitiativen aufzugeben.
0: Thomas Kunstmann ist von Anfang an dabei, als die Bürgerinitiative mit dem Protest gegen das Terminal beginnt. Von Stralsund geht es zurück auf seine Insel, nach Rügen.
4: Solche einzigartigen Landschaften, wie wir sie hier auf Rügen haben, die sind einfach durch den Inselcharakter von Rügen einfach nicht dafür geeignet, so etwas wie LNG hierher zu bringen.
0: Thomas Kunstmann fährt nach Mukran. Dort wird er weitere Mitglieder der Bürgerinitiative treffen.
4: Ja, Thomas ist hier. Hallo, Claudia. Wir sind auf dem Weg von Stralsund Richtung Mukran. So nach einer Viertelstunde sind wir da.
0: Die anderen warten bereits am Mukraner Hafen. Er berichtet vom Amtsbesuch in Stralsund.
4: Ich begrüße euch. Ich freue mich, dass ihr alle da seid. Ja, und jetzt können wir uns gerne nochmal auch verständigen, wie wir jetzt weiter verfahren. Was wir mit diesem Bescheid machen können, wie wir da vorwärts gehen.
0: Die Initiative überlegt, Widerspruch gegen die Genehmigung einzulegen. Doch die

0: Gebühren sind möglicherweise hoch, die Erfolgsaussichten gering.
1: All die großen Hafenstädte, die Kreuzfahrtschiffe anlegen, Warnemünde, Kiel, Hamburg, dass sie jetzt alle darauf bestehen, dass also Landstromanlagen genutzt werden. Nicht mehr die Dieselaggregate auf den Schiffen. Einmal aus Umweltgründen, also Dieselmotoren, ne, verpesten die Luft, und aus Lärmgründen. Aber hier spielt das keine Rolle. Das ist das Eigenartige. Für mich unverständlich.
2: Oh. Naja, es spielt keine Rolle. Es soll keine Rolle spielen. So,
1: ja.
2: So ist es politisch.
1: Die politisch gewollte Entscheidung ist das.
2: Ja. Deswegen spielt ja jetzt der aktuelle Bescheid eine große Rolle. Da werden ja auch die Einwendungen unter anderem zwar ein bisschen knapp, ein bisschen sehr knapp behandelt, aber unter anderem zu der Lärmstörung.
0: Dass das LNG-Terminal bald von Rügen verschwindet, ist mehr als unwahrscheinlich. Energiesicherheit inklusive der strategischen Planung der Terminals sticht die Eindrücke der Anwohner.
3: Solche Tage gibt es immer, wo man ja sagt, was bringt es jetzt eigentlich, was soll man dann machen? Und das ist ganz eigenartig, dann gibt es wieder einen Anruf oder einen Zeitungsartikel, wo man sagt, ah, das ist ein neuer Ansatz. So, dass es eigentlich immer vorwärts geht, dass man da weitermacht.
0: Die deutsche Regas hat angekündigt, bald ein zweites Regasifizierungsschiff auf Rügen in Betrieb zu nehmen. An den anderen LNG-Standorten sollen in den nächsten Jahren die Terminals an Land folgen. Teure Investitionen für Deutschlands Energiesicherheit mit Auswirkungen auf die Umwelt. Doch die Auslastung steigt und der Weltmarkt boomt. In jedem Fall wird Flüssiggas die Küste noch eine ganze Weile beschäftigen.
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7: Ganz ehrlich, Deutschland hat Angst vor Aktien. Und das liegt an einer Krise, die über 20 Jahre her ist. Und der Schock davon sitzt immer noch richtig tief. Es geht um den Crash der Telekom-Aktie und wie wir den in Deutschland bis heute noch zu spüren bekommen. Ich wette, wenn du in Aktien investiert bist, egal jetzt ob direkt oder über einen ETF-Sparplan, hast du schon mal ein Gespräch mit deinen Eltern oder sagen wir den älteren Semestern geführt, wo du erklären musstest, dass so ein Aktiensparplan eigentlich gar nicht so riskant ist, wie die vielleicht denken. Du erklärst dann so Sachen wie gestreutes Risiko oder Inflationsschutz und wenn es ganz kompliziert wird, Opportunitätskosten. Und dann kommt sowas zurück wie, ja und wenn der Markt crasht, was machst du dann? Das gibt's ja auch hier in den Kommentaren. Und das Ding ist, für viele aus dieser älteren Generation ist es nicht nur eine skeptische Frage, sondern eine richtig tiefsitzende, berechtigte Angst. Die haben erlebt, was es heißt, richtig am Aktienmarkt Geld zu verlieren. Und zwar beim Absturz der Telekom-Aktie Anfang der 2000er Jahre.
8: Also die Telekom-Emission war für viele Menschen wie ein Kleinkind, was zum ersten Mal auf eine heiße Herdplatte packt. Die meisten Menschen haben sich die Finger verbrannt, sie haben Geld verloren und fassen Aktien dann für ihr weiteres Leben dann auch nicht mehr an.
7: Ich erzähle euch jetzt noch mal kurz, was da passiert ist, weil aus heutiger Sicht ist es echt ziemlich absurd. Wir sind kurz vor der Jahrtausendwende. Das Internet ist wirklich Neuland. Es gibt einen richtigen Hype und überall werden plötzlich Unternehmen gegründet, die ein Stück vom Kuchen abhaben wollen. Das große Internet verspricht unendliche Möglichkeiten. In der Zeit sind auch echt ein paar Giganten entstanden. Amazon, Google und so weiter. Und natürlich sind auch Firmen entstanden, die mehr heiße Luft verkauft haben als echte Gewinne.
8: Und das hat bei den Menschen natürlich was ausgelöst. Ja, sie haben die stark steigenden Kurse gesehen. Und heute nennt man diese FOMO, Fear of Missing Out, also die Angst davor, dass man nicht an so einem Boom partizipiert, hat dazu geführt, dass immer mehr Menschen auf so einen Zug aufgesprungen sind und den Trend nach oben verstärkt haben.
7: Das Ding ist nur, der Hypezug hat so gar keine Bremsen. Alles, was mit Internet zu tun hat, wird gnadenlos hoch bewertet. Da wird investiert, was das Zeug hält, ohne Rücksicht auf Risiken und echt in die verrücktesten Unternehmen. Und hinterher kam dann die Erkenntnis, vielleicht funktioniert nicht jede von diesen tollen Ideen.
8: Was passiert in so einer Phase? Ja, das Geld, was neu investiert ist, treibt die Aktienkurse weiter an. Nur irgendwann entsteht eine Situation, wo auf einmal alle investiert sind. Es kommt kein neues Geld nach, sodass das Plateau, was damit erreicht wurde, das hohe Kursniveau, nicht weiter steigen konnte.
7: Und vielleicht könnt ihr es euch schon denken, es entsteht eine riesige Blase. Heute nennen wir das die Dotcom-Blase. Und genau in der Zeit passiert was in Deutschland, was die Aktienkultur für immer prägen wird. Ende der 90er Jahre kommt die Telekom, die damals noch dem Bund gehörte, auf eine glorreiche Idee. Ja, lass uns doch mal Menschen an das Thema Aktien heranführen. Also wird die Telekom an die Börse gebracht mit einer Marketingkampagne, die den Leuten das Gefühl gibt, dass die Aktie im Grunde so sicher wie die Rente ist. Ron Sommer, der damalige Telekom-Chef, soll sogar gesagt haben, die T-Aktie wird so sicher wie eine vererbbare Zusatzrente sein. An diesen Satz soll er sich übrigens nicht mehr erinnern können.
8: Das Thema war auf einmal für viele Menschen präsent. Die Werbung lief zur besten Sendezeit. Und das hat natürlich die Attention, die Aufmerksamkeit von vielen Menschen Richtung Aktie gefördert, unterstützt. Und die Konsequenz war, viele Menschen haben auch an der Telekom-Emission teilgenommen, die am Anfang auch relativ gut gelaufen ist. Die ersten Tranchen kamen zu einem deutlich niedrigeren Preis raus als die letzten Tranchen. Und der anfängliche Kursverlauf war auch gigantisch. Die Telekom-Aktie hatte sich von unter 20 Euro auf bis ein Niveau von knapp 100 Euro, teilweise sogar ein bisschen darüber, mehr als verfünffacht. Das heißt, Menschen, die an der Telekom-Emission am Anfang teilgenommen haben, haben sehr gut am Anfang davon profitiert.
7: Die Sache war also, mit diesen riesigen Marketingkampagnen hat man damals etliche Privatanleger in Deutschland dazu gebracht, in eine Einzelaktie zu investieren.
9: Die Telekom-Aktie. Nein, nein, wenn Sie die noch ordern wollen, dann wird es langsam Zeit. Die Vorteile für Privatanleger gibt es nun mal nicht ewig. Sie könnten mir ja auch mal was nachmachen. Ich war zum Beispiel gestern in der Bank.
7: An sich ist es ja keine schlechte Idee, dass man Menschen fürs Investieren begeistern wollte. Aber das Problem ist, es gab einfach keine guten Möglichkeiten zu checken, was eigentlich die Risiken von so einer Investition sind. Und vielen war einfach nicht klar, dass eine Kursreise nach oben aber auch ganz schnell wieder nach unten gehen kann. Für viele war es die allererste Investition am Aktienmarkt in ihrem Leben. Das war dann natürlich der perfekte Nährboden für ein Desaster. Dann platzt die Dotcom-Blase und zack, alle überbewerteten Firmen krachen ab. Natürlich auch die Telekom-Aktie.
8: Und zwar nicht nur auf das Ausgangsniveau, sondern sogar darunter. Das heißt, eine ganze Generation an Erstaktionären hatte in ihrem ersten Investment auf einmal schlechte Erfahrungen gemacht. Ja, sie haben mit der Erstemission Geld verloren. Und das ist, wenn man das volkswirtschaftlich betrachtet, eigentlich ein negatives Zeichen, denn die Forschung zeigt, die ersten Erfahrungen, die man beim Investieren macht, prägen einen im Durchschnitt auch für den Rest des Lebens.
7: Jetzt checkt ihr vielleicht auch, warum ihr euren Eltern erklären müsst, warum Aktien vielleicht doch eine gute Idee sein können. Viele von denen haben nämlich damals selbst Geld verzockt oder die kennen jemand, der Geld verzockt hat. Emotionen spielen beim Investieren eine große Rolle. Und die hängen natürlich auch damit zusammen, welche Erfahrungen man am Aktienmarkt gemacht hat. Laut dem Deutschen Aktieninstitut waren 2001 rund 20% der Bevölkerung ab 14 Jahren Aktionäre. Heute sind es nur noch etwa 17%. Und richtig spannend wird's, wenn man sich anschaut, wer heute überhaupt noch investiert. Es sind vor allem Jüngere und sehr Alte. Da kann man also schon vermuten, dass in der Generation dazwischen irgendwas passiert ist, was die langfristig geprägt hat. Und genau das bestätigt auch eine Studie vom Deutschen Institut für Wirtschaftsforschung. Der Crash der T-Aktie hat bis heute negative Folgen für die Aktieninvestments deutscher Haushalte. Viele denken immer noch, Aktien, das war eine schlechte Erfahrung. Das sollte man lieber nicht machen.
8: Genau diese Denkweise, die verselbstständigt sich dann bei den Menschen im Kopf, wenn sie halt eben am Anfang schlechte Erfahrungen gemacht haben, wie das bei den Erstzeichnern Ende der 90er Jahre der Fall war. Sind also für den Aktienmarkt, man könnte es fast sagen, eine verlorene Generation, weil sie halt eben das vernünftige Investieren über Fondslösungen, über ETF-Lösungen gar nicht ausprobieren, weil sie halt eben sich beim ersten Investment sozusagen die Finger verbrannt haben.
7: Manche Studien sagen sogar, dass so eine schlechte Erfahrung auch in Haushalten an die Kinder weitergegeben werden kann. Zum Beispiel gibt es in Ostdeutschland weniger Aktionäre als im Westen. Und auch da kann

0: kann man vermuten, dass das auch historische Gründe hat. Aber Achtung, na klar, es gibt auch viele andere Gründe, warum Menschen nicht am Aktienmarkt mitmischen. Einer der größten ist ganz simpel. Vielen fehlt einfach das Geld. Aber in dem Video hier wollen wir auf den emotionalen Aspekt schauen. Statt jetzt weiter Angst zu haben, machen wir es diesmal anders. Weil genau aus solchen Geschichten können wir heute richtig viel lernen. Wir betreiben jetzt also mal ein bisschen Traumabewältigung. Was ist damals schiefgelaufen und wie kann man es heute besser machen? Kleiner Disclaimer, wir reden ja hier über Einzelaktien. Und die sind laut so ziemlich allen Experten und Verbraucherschützern keine besonders gute Idee, wenn es um die Altersvorsorge geht. Aber damals wurde das eben so verkauft. Wenn wir uns den Chart hier anschauen, sieht man richtig schön die verschiedenen Phasen der Telekom-Aktie. Und im Grunde lässt sich das heute auf alle möglichen Hypes am Aktienmarkt übertragen. Vielleicht sogar bald auf den KI-Hype von heute, wer weiß. Was wir da erkennen, ist eigentlich der psychologische Verlauf während des ganzen Hypes um die Telekom-Aktie. Am Anfang der Optimismus, also das Ganze drumherum mit dem Internet, aber auch die Werbung, die für die Aktie gemacht wurde. Am Anfang reden wir also alles gut, glauben unseren Informationen so lange, bis sogar der Nachbar denkt, dass er etwas verpasst. Die sogenannte Fear of Missing Out. Das geht so lange gut, bis es eben nicht mehr gut geht. Kurze Erinnerung, die Dotcom-Blase platzt. Da geht dann schon das erste Problem los. Ich halte an meiner Entscheidung fest.
1: Menschen gestehen sich natürlich falsche Entscheidungen nur sehr schwer ein, weil man möchte ja gute Entscheidungen treffen. So, und was passiert in den Köpfen? Man sieht, der Kurs fällt immer weiter. Zwischendurch geht es wieder nach oben, dann geht es wieder nach unten. Und in jeder Phase, wo es nach oben geht, denkt der Mensch, oh, jetzt geht es wieder nach oben. Und wenn der Einstiegskurs erreicht ist, dann verkaufe ich aber meine Aktien. Wenn aber dieses Einstiegsniveau, und so war es bei der Telekom, für viele Menschen gar nicht mehr erreicht wird, dann tendieren Menschen dazu, solche Verlustaktien auch im Depot zu halten.
0: Das nennt man Verlustaversion, also die Angst, Verluste zu realisieren. Und genau da ist der erste Fehler passiert. Lektion Nummer 1, wenn man schon in Einzelaktien investiert, dann muss einem auch schon klar sein, wann Schluss ist. Das Problem ist also, dass Privatanleger damals einfach nicht genug Ahnung von Aktien hatten.
1: Das unterscheidet den Privatanleger oft von dem Profi-Anleger, von dem institutionellen Anleger, dass die Verlustrealisation bei Privatanlegern viel stärker nicht oder die Verluste zu realisieren wird nicht so häufig umgesetzt, als das beispielsweise im institutionellen Bereich der Fall ist. Und hier ist die Psyche des Menschen, sich selbst einzugestehen, ich habe einfach die Aktie zu hoch gekauft, das war vielleicht nicht eine ganz so gute Entscheidung. Dieses Eingeständnis fällt halt eben vielen Menschen besonders schwer.
0: Klar, im Nachhinein ist man immer schlauer, aber die Sache damals war schon wirklich erstaunlich. Man muss sich das ja mal vorstellen. Ein Staat sagt seinen Bürgern im Prinzip, kauf die Aktie für deine Rente. Und wenn das deine einzige Info ist, dann glaubst du das ja vielleicht auch schon. Der Fehler liegt also nicht unbedingt bei den Menschen, sondern auch bei der fehlenden Finanzbildung.
1: Was vielleicht besser gewesen wäre, wäre eine bessere Aufklärung am Anfang gewesen. Was bedeutet es überhaupt, am Kapitalmarkt in Aktien zu investieren? Ich denke, es wurden verschiedene Fehler gemacht. Erstens, man hat Menschen zu stark auf eine Aktie und weniger auf Fonds fokussiert. Man hat Menschen vielleicht zu stark auch über ein mediales Interesse an so einer Ein-Aktien-Strategie teilhaben lassen.
0: So leicht will Olaf Stotz aber nicht mit dem Finger auf den Staat zeigen. Er findet nämlich, dass Investitionen eine eigene Entscheidung sind.
1: Das ist immer so die Schwierige, die können nichts dafür. Es heißt immer, oder es würde dann bedeuten, Menschen sind irgendwo von einer, ich nenne das jetzt mal höheren Macht, höherer Instanz irgendwie gesteuert. Sie sind ja sozusagen irgendjemand ausgeliefert. Und dieses irgendjemand ausgeliefert sein, das würde ich persönlich beispielsweise nicht unterstreichen, weil jeder ist für das, was er tut, selbst verantwortlich.
0: Das heißt jetzt nicht, dass es super easy war, an Infos zu kommen, die man für so eine Investition braucht.
1: Das Internet kam ja erst auf. Das heißt, diese Informationsmöglichkeiten, mir beliebige Informationen über das Internet zu beschaffen, heute über KI mir sogar in der Form aufbereiten zu lassen, dass das leicht und einfach verfügbar ist, das gab es in den 90er Jahren noch nicht. Ich glaube, dass kaum einer von den Privatanlegern sich den Geschäftsbericht von der Telekom beispielsweise angeschaut hat, dass er sich einen Analystenbericht angeschaut hat. All das war ja viel weniger verfügbar.
0: Lektion 2 ist also, informier dich wirklich genau, bevor

0: Das hat mich aber nicht davon abgehalten, mich dem Thema Aktie davon abzuwenden, sondern mich mehr damit auseinanderzusetzen und mehr versucht habe, die Wirkungsweisen zu verstehen. Also das Typische, was Menschen aus vielleicht nicht optimalen Entscheidungen dann ziehen sollten, das als Lernpotenzial zu nehmen und letztendlich die Finanzthemen dann besser zu verstehen, um dann für die Zukunft dann auch bessere Entscheidungen zu treffen.
1: Was damals mit der Telekom-Aktie passiert ist, kann uns also heute noch helfen. Man lernt viel aus Fehlern. Besser ist natürlich, wenn man den Fehler nicht selbst machen muss. Vor allem, wenn es ums Geld geht. Wenn deine Eltern also beim nächsten Mal fragen, ob so ein Sparplan wirklich eine gute Idee ist, dann frag doch mal zurück. Wie habt ihr damals den Telekom-Crash erlebt? Das Eigenheim ist der größte finanzielle Fehler der Mittelschicht. Immer wenn ich den Satz höre, denke ich mir so, hä? Der heilige Gral war doch immer kaufen, abbezahlen und ruhig schlafen. Ist es Eigenheim? Traum oder doch finanzieller Albtraum? Also, woher kommt eigentlich die Idee, dass das Eigenheim der größte finanzielle Fehler sein soll? Vor allem aus der Finanzbubble, als Gegenentwurf zu diesem alten Glauben, dass das Haus die sichere Altersvorsorge ist. Einer der bekanntesten Verfechter ist Robert Kiyosaki. Das ist ein US-Finanzautor, der mit Rich Dad, Poor Dad Millionen erreicht hat. Und sein Kernpunkt ist, Vermögen bringt Geld rein, selbstgenutztes Haus zieht Geld raus. Kein Cashflow, nur Kosten. Im deutschsprachigen Raum formuliert das Gerald Hörhahn noch drastischer. Er ist Investor und Unternehmer und sagt, Eigenheim auf Kredit macht unflexibel, ist steuerlich unattraktiv und kann dich finanziell festnageln, wenn im Leben was schiefläuft. Und dann gibt es noch Gerd Kommer. Finanzbuchautor, ihr kennt ihn wahrscheinlich. Der sagt jetzt nicht per se, Eigenheim ist eine doofe Idee, aber die Idee, dass Kaufen automatisch immer besser ist als Mieten, sei ein hartnäckiger Mythos, der schon vor Generationen zur herrschenden Meinung wurde und mittlerweile zu einem nicht mehr hinterfragten Dogma erstarrt ist.
2: Gerade im Online-Social-Media-Kontext ist es ja irgendwo immer wichtig, um aufzufallen, auch die ein oder andere provokante Aussage zu treffen. Aber wenn man fragt oder sagt, es ist ein finanzieller Fehler, muss man ja eigentlich immer auch dazu sagen, was sind denn die Alternativen? Also warum ist es denn ein Fehler? Und wenn ich jetzt eine ganz simple historische Betrachtung anstellen würde, kommen wir ja vielleicht auch nochmal drauf zu sprechen, und sage entweder ein Eigenheim oder ich habe von mir aus überspitzt formuliert mein ganzes Geld in Nvidia investiert, dann komme ich natürlich besser weg, wenn ich in Nvidia investiert gewesen wäre. Aber pauschal going forward für die Zukunft jetzt zu sagen, das ist immer falsch oder es ist immer richtig, ohne die Lebensrealität der einzelnen Leute mit zu berücksichtigen, ist nicht so einfach zu treffen, diese Aussage.
1: Was spricht jetzt aber dafür und was dagegen, dass die These stimmt? Lass uns reingehen. Wenn du ein Haus kaufst, dann zahlst du eben nicht nur den Preis, der im Exposé steht. Da kommt noch ein ganzer Batzen obendrauf.
2: Naja, also wenn ich eine Immobilie kaufen möchte oder auf klassische Portale oder dergleichen gehe, dann sehe ich ja immer einen Preis und irgendwo im Kleinen steht dann, was alles noch mit drauf kommt. Aber die Leute haben eben so eine gewisse Tendenz, diesen ersten Preis dann im Kopf abzuspeichern und sagen, das ist er.
1: Und was obendrauf kommt, sind die sogenannten Kaufnebenkosten. Und die liegen grob gesagt bei 10-20% extra. Und ja, die musst du einplanen, bevor du überhaupt mit der Bank redest. Dazu gehören vor allem Grunderwerbsteuer, Notar und Grundbuch. Die Steuer hängt vom Bundesland ab und kann richtig wehtun. Der Notar ist Pflicht und ohne Grundbucheintrag gehört dir das Haus offiziell gar nicht. Und dann wird es ganz schnell noch teurer. Maklerkosten, wenn einer im Spiel war und je nach Zustand der Immobilie auch Modernisierung oder Renovierung. Der eigentliche Kaufpreis ist also nur der Anfang. Und genau hier fängt für viele das finanzielle Stolpern schon an, weil die Zusatzkosten gerne unterschätzt oder schön gerechnet werden. Und jetzt mal Real Talk. Die meisten kaufen ihr Eigenheim nicht mit Cash, sondern mit einem fetten Kredit von der Bank. Und es geht ja mit den verschiedensten Möglichkeiten. Zum Beispiel mit einem Baudarlehen, einem KfW-Kredit oder einer 110% Finanzierung. Wenn du willst, können wir zu diesen Finanzierungsmöglichkeiten auch mal ein eigenes Video machen. Schreib es uns einfach in die Kommentare. Auf jeden Fall setzt genau da die Kritik an. Hörhahn sagt, so sinngemäß, viele holen sich den Kredit am Anfang ihres Berufslebens, verschulden sich maximal und hängen dann jahrzehntelang dran. Job weg ist ein Problem, Trennung richtiges Problem. Und im schlimmsten Fall zahlst du weiter für ein Haus, in dem du gar nicht mehr wohnst. Für ihn ist das Eigenheim auf Kredit deshalb eher Konsum mit Langzeitfolgen als Vermögensaufbau. Und wichtig, das ist eine harte Sichtweise. Es gibt auch Gegenargumente, die schauen wir uns später mal ganz in Ruhe an.
2: Ich kann die Immobilie abschreiben, ich kann die Zinskosten steuerlich geltend machen, wobei man natürlich auch im Kopf behalten muss, dass die Mieteinnahmen, die ich generiere, auch

0: versteuert werden müssen. Im optimalen Fall sind die vielleicht, sind die Steuereffekte, überwiegen die dann ein bisschen, als die Steuern, die ich zahlen muss. Aber der andere Punkt, der, glaube ich, hier eine Rolle spielt, ist auf der einen Seite, dass ein Mietobjekt natürlich genau diesen Cashflow generiert, dass ich monatlich Geld reinbekomme, insbesondere wenn es vielleicht auch irgendwann mal abgezahlt ist.
1: Kiyosaki argumentiert ähnlich wie Hörn, nur einfacher. Ein selbstgenutztes Haus auf Kredit macht keinen Cashflow, sondern produziert nur laufende Kosten. Und deshalb hält das für einen finanziellen Fehler. Zumindest aus reiner Geldsicht. Erstmal nochmal kurz zur Finanzierung zurück. Eine super wichtige Frage beim Hauskauf ist nämlich, wie viel Eigenkapital bringst du eigentlich mit und zu welchem Zinssatz? Beides zusammen entscheidet am Ende darüber, wie hoch deine monatliche Rate ist und wie sehr dich dein Kredit im Alltag drückt. Die meisten Banken sagen ganz klar, 20-30% Eigenkapital sind ideal. Damit kannst du mindestens die Kaufnebenkosten zahlen und ein Stück vom Kaufpreis gleich mit. Klar, das hat auch einen Grund. Je mehr Eigenkapital du einbringst, desto geringer ist das Risiko für die Bank. Aber, und das ist der wichtige Punkt für dich, mehr Eigenkapital senkt auch deine eigene Belastung. Du musst weniger Geld leihen, deine Restschuld ist kleiner und auf diese Restschuld zahlst du Zinsen. Heißt ganz simpel, weniger Kredit gleich weniger Zinsen über die Jahre. Deshalb sagen auch die Verbraucherzentralen, 10-20% Eigenkapital können schon einen riesigen Unterschied machen. Kommen wir jetzt zu einem der wichtigsten Punkte überhaupt, Zinsen. Wenn du dir Geld von der Bank leihst, zahlst du dafür Zinsen, ist ja logisch. Und je niedriger die sind, desto besser für dich. Aktuell ist es so. Die Bauzinsen sind zuletzt wieder gestiegen und liegen gerade bei etwas unter 4% für ein 10-jähriges Darlehen. Und laut Prognose von Interhyp rechnen viele Experten damit, dass das Zinsniveau mittelfristig weiter eher hoch bleibt. Also eher kein Zurück zum 1%-Feeling.
0: Also in Zeiten von niedrigeren Zinsen ist die Entscheidung für eine gegen eine Immobilie sicherlich leichter als in Zeiten von jetzt höheren Zinsen. Wobei man aber fairerweise auch sagen muss, wenn man nur die Zinsschiene betrachtet, so hoch sind die Zinsen historisch jetzt auch nicht unbedingt. Wenngleich es natürlich immer wehtut, dann jemand aus dem Bekanntenkreis zu haben, der einem unter die Nase reiben kann, dass er zu 0,99% oder dergleichen finanziert hat.
1: Wie hoch dein persönlicher Zinssatz wirklich ausfällt, hängt von mehreren Dingen ab. Erstens, wie viel Kredit du im Verhältnis zum Kaufpreis brauchst. Zweitens, wie stabil deine finanzielle Situation ist, also Job, Einkommen, Bonität. Und drittens, in der Regel auch vom Leitzins der EZB. Wenn der steigt, dann ziehen die Bauzinsen meistens mit hoch. Zinsen sind kein Nebenthema, sondern Zinsen sind der Hebel, der deinen Hauskauf auf entspannt oder Stress stellt. Und jetzt kommt der Teil, der für viele wahrscheinlich richtig frustrierend ist. Wohneigentum wird immer schwerer erreichbar. Vor allem für junge Leute. Das zeigt eine große Analyse des Kieler Institut für Weltwirtschaft, kurz IFW. Die haben sich angeschaut, wie sich das seit 1980 entwickelt hat, also quasi von den Babyboomern bis zu den Millennials. Die Forscher haben da zwei Dinge verglichen. Erstens, wie viel vom Einkommen geht jeden Monat für den Kredit drauf? Und da ist das Ergebnis überraschend, finde ich. Heute zahlen Millennials für ihre Wohnung oder ihr Haus prozentual ähnlich viel wie früher die Babyboomer. Teilweise sogar ein bisschen weniger, vor allem wegen der zeitweise sehr niedrigen Zinsen. Und das zeigt ja, die monatliche Belastung allein ist nicht das große Problem. Das eigentliche Problem ist Punkt 2, und zwar das Eigenkapital. Und hier wird's jetzt wild. Früher brauchten Babyboomer für eine Wohnung ungefähr das 1,7-fache ihres Jahreseinkommens als Eigenkapital. Heute brauchen Millennials dafür einfach das Dreifache. Wie unfair ist es? Und haltet euch fest, beim Haus ist es noch krasser. Früher rund 3,6 Jahresgehälter, heute ungefähr 5 Jahresgehälter. Übersetzt mit einer Sparquote von 20% müssen Millennials heute rund 14 Jahre sparen. Früher waren es ungefähr 7 Jahre.
0: Früher war es so, dass ein relevanter Teil, 25-30% teilweise, für Lebensmittel ausgegeben worden ist. Das ist heute in Anführungszeichen Gott sei Dank auf den ersten Blick erstmal nicht mehr so. Dafür wird ein Großteil für Miete ausgegeben, was durchaus mal Richtung 50% bei manchen Leuten, gerade bei einkommensschwachen Haushalten, gehen kann.
1: Ja, und außerdem sind die Immobilienpreise massiv gestiegen. Und wenn der Preis steigt, steigt automatisch auch der Betrag, den du als Eigenkapital brauchst. Heißt für unsere Ausgangsfrage, wer heute kaufen will, muss erstmal jahrelang sparen, bevor überhaupt irgendwas geht. Spannend und auch ein bisschen bitter, auch heute gilt noch, wenn deine Eltern Eigentum haben, ist die Chance höher, dass du irgendwann selbst kaufen kannst. Aber selbst für diese Gruppe wird es immer schwerer. Das bestätigt auch das DIW. Jüngere Generationen kommen schlechter ins Eigentum als ihre Eltern. Die Forscher sprechen sogar von einem Gerechtigkeitsproblem zwischen den Generationen.

0: nach der EM aus der Nationalmannschaft zurückgetreten. Trauer um Schauspieler Alexander Held. Er starb bereits am vergangenen Dienstag nach kurzer Krankheit im Alter von 67 Jahren. Held spielte unter anderem in der ZDF-Krimireihe München Mord und in Filmen wie Schindlers Liste und Der Schuh des Manitou. Das Wetter? Morgen wechselhaft, oftmals mit mehr Wolken als Sonne und dazu besonders am Nachmittag auch mal kräftigeren Schauern samt Gewittern. Den meisten Sonnenschein gibt es im Südwesten. Höchstwerte 15 bis 23 Grad.
1: Herzlich willkommen. Es ist soweit. Es ist Gipfeltreffenzeit und die Kunde, die ich zuvörderst zu vermitteln habe, ist betrüblicher Natur, denn es ist schon wieder die letzte Folge unseres aktuellen Gipfeltreffens.
2: Oh nein.
1: Oh. Ja, aber umso mehr sind wir motiviert und umso motivierter werden wir uns heute in die Beantwortung der Fragen werfen. Mhm. Welche zum Beispiel folgende wären?
3: Hey ihr Lieben, hier ist die Sonja und ich würde gerne von euch wissen, wenn ihr zu dritt auf einer einsamen Insel stranden würdet, wer von euch übernimmt dann welche Aufgabe?
1: Wer übernimmt dann welche Aufgabe?
2: Ich weiß nicht, wie ich drauf komme, aber ich würde denken, Thorsten hebt die Toiletten aus.
4: Ich habe mir fest vorgenommen, heute nichts Fäkales von mir zu geben.
2: Ja, das ist gut, darum mache ich das.
4: Weil es eine ungute Fixierung ist. Ja. So.
1: Ja, aber ich glaube, es ist ja richtig. Jeder muss eine Aufgabe übernehmen. Mhm. Ich könnte mir vorstellen, Thorsten würde bestimmt sagen, wir brauchen ein Lagerfeuer. So, ja. Und dann würde ich Holz holen gehen. Du kriegst es nicht an. Und dann
4: essen wir uns gegenseitig. Also wir sind auf der Standard-Einsam-Insel. Hier so fünf Palmen, so ein bisschen Waldstück, irgendwo mäht was. Es keckert. Wasser, Haie.
1: Ja.
4: Gut.
1: Aber dann läuft man so ein bisschen rum und irgendwo ist ein Aldi oder ein McGuides. Also irgendwie
4: McGuides vor allen Dingen.
1: Ja.
4: Na, ich bin der Einzige mit einer militärischen Ausbildung.
2: Ach.
4: Ja.
1: Thorsten hat gedient.
2: Okay, und was nützt dir das? Du würdest dann die Befehle sprechen.
4: Ja, ich kann rumkommandieren. Im Kern ist es das so.
2: Also ich könnte mir vorstellen, dass wir drei auch einfach ganz stumpf da sitzen, aufs Wasser gucken und Scheiße labern.
4: Ja.
2: Scheiße auf die Aufgaben, ne?
4: Ja. Ja.
2: Also ich würde mich um die Nahrung kümmern. Ich kann Pilze suchen, ich kann Flitzebogen bauen, ich würde Fische fangen, ich würde Feuer machen. Ich brauche dafür nichts weiter als eine Packung Streichhölzer. Hm? Hm. Und dann gucken wir mal.
4: Wir müssten nichts fangen. Wenn wir da sitzen Scheiße labern, könnten wir Fische durch Reden veröden.
2: So.
4: Und dann könnten wir die abends grillen. Wir ziehen einfach die totgelaberten Fische raus und essen die. so ein verreckter Delfin, der bei seinem Versuch, sich die Ohren zuzuhalten, erstickt ist. Und den essen wir dann. Das ist ja,
1: Delfin soll viel besser schmecken, als man immer behauptet.
2: Ja.
4: Ja. Und es gibt trotzdem so wenig Kochbücher dazu.
1: Ja, es ist ein Säugetier und er schmeckt angeblich trotzdem nach Fisch.
2: Ja. Das sind ja auch Therapietiere, man wird dadurch auch geheilt. Hm?
4: Was sind das?
2: Therapietiere.
1: Ich glaube, das habe ich schon mal erzählt, es gibt jetzt auch alternative Delfintherapie mit Karpfen. Weil das eben sehr teuer ist mit den Delfinen.
4: Ja.
1: Und die sind auch sehr empfindlich. Mhm. Aber die Wahrscheinlichkeit ist doch sehr gering. Also was müsste sich denn zutragen, dass wir, wie wollen wir dorthin kommen? Wir haben da völlig unterschiedliche Dienstpläne, andere soziale Verknüpfungen.
4: Aber wir müssen davon ausgehen, wir sind jetzt gestrandet. Wir waren, weil es hier nicht mehr lief, sind wir nach Dubai gebucht worden zum Scheiße reden.
1: Ja, aber Dubai ist ja jetzt ja keine einsame Insel. Oder da sind wir in Dubai.
4: Na, wir wären auf dem Weg dahin gewesen, sind über unbekannten Gewässern, dem Piloten waren sie bekannt, aber der ist jetzt tot, abgestürzt und auf einer Insel gestrandet und haben nur das am Leib, was wir am Leib haben. Nichts, weil ich bin überzeugter Nacktreiser. Hm? Deswegen kommt für mich ein Linienflug gar nicht mehr in Frage. Hm? Baumeln im Gehänge sitze ich in so einem Jet, steuer nach

0: Helgoland. Das ist nicht wahr. Aber
1: es wäre doch ein Reality-Format. Man würde uns abwerfen, wie bei Seven vs. Wild.
0: Seven vs.
1: Wild. Und dann guckt man mal,
0: ja,
1: wer es schafft. Bis
0: ich schaff's halt.
1: No?
0: Ich kann bis zu 6 Monate von meinem Körper Fett zehren und immer gucken, wo ihr bleibt. Ihr seid in 4 Wochen so ein Windspiel. Klabinka, Klunka. Also, er macht Geräusche beim Gehen. Ja. Sie laden Tür wieder auf.
1: Naja, deine Idee war ja, den anderen zu essen. Da überlege ich mal, wen wir wählen würden.
0: Ja.
1: Wer hält
0: Problem ist nur, dass ihr bei den Blockflöten den einen erstmal besiegen müsst. Und da hätten wir schon ein paar Tage zu tun auf der Insel. Mortal Kombat im Sand.
2: Okay. Hat er uns gerade Blockflöten genannt?
0: Ja, weil mir das Wort Luftpumpen nicht einfiel.
2: Aha.
0: Ja.
2: Ja, ich halte das für sehr theoretisch, deshalb müßig. Also die Wahrscheinlichkeit war doch viel größer, dass wir nachts an einer Tankstelle stranden. Ja, du als LKW-Fahrer, du als Tankwart, ich als Stricher. So.
0: Ja, das ja. Stranden. Ich finde, das gibt uns auch einen Ausweg aus der Frage. Der Aufbau jetzt ist leicht. Klar, wenn du als Stricher an der Tankstelle strandest, dann können wir, dann verbarrikadieren wir uns, teilen Beefy unter uns auf.
1: Wo sehen wir uns in 20 Jahren? An der Tankstelle.
0: An der Tankstelle.
1: Da treffen wir uns wieder und erzählen von den guten, von der guten alten Zeit.
2: Wie damals, wie
1: in
2: das
1: Leipzig,
2: war. In Leipzig, schön hier im Studio 7.
0: Also Insel. Ich habe eine militärische Ausbildung.
1: Was hast du denn da gemacht?
0: Ich Schreibstube. Aber ich habe eine. Ich kann da was abheften, wenn es hart auf hart kommt. Ich tacker dir die Scheiße so zusammen. Das kannst du dir nicht vorstellen.
1: Also wenn eine Flaschenpost ankommt, du würdest sie abheften.
0: Ja. Nee, erstmal würde ich
1: dich durchpausen. Der wäre uns da sehr geholfen, ne?
0: Ich kann mit dem Kugelschreiber so Druck machen, dass du 4 Durchschläge hast. Das würde ich machen.
2: Ist das,
1: aber wir
2: ist
1: sind
2: das,
1: ja
2: ist,
1: nur drei.
2: Ist das ja. dieser elektronische, dieser Google-Schreiber? Also der.
1: Der Google-Schreiber
0: ist nicht schlecht.
2: Aber es wäre ja auch ohne. Ich sag mal,
0: das genau. Ist der Google-Schreiber, du schreibst was und der Google-Schreiber sagt, meinten Sie Hydrofikation? Die ganze Zeit. Es muss sehr, sehr stressig sein bei so einem Stift.
2: Die entscheidende Frage, gut für unsere Generation vielleicht nicht mehr, aber gibt's auf der einsamen Insel WLAN? Ja? Und dann könnte man sich ja alles bestellen.
1: Ja, oder WLAN-Kabel.
2: Ja. Da würde ich
1: haben
2: sagen.
1: Haben wir's doch.
2: Haben wir's.
3: Hallo, ihr drei Hübschen, ich bin's wieder, der Mike. Und ich frage jetzt für alle diese weiblichen Fans da draußen, wie kann man euch am einfachsten verführen? Na?
1: Na? Herr Krüger?
2: Also, da muss man ja erstmal fragen, wozu soll man verführt werden? Ich glaube, mich zu verführen ist, glaube ich, sogar eine Straftat, denn es wäre ja Verführung Minderjähriger.
0: Ich hätte schwören können, es ist Störung der Totenruhe, aber erzähl mal weiter.
2: Okay. Ja, ich sag mal so, Minderjähriger ist vielleicht bis, ja, vielleicht ist das auch ein Straftatbestand, Verführung Minderbemittelter?
0: Das wäre, glaube ich, Verführung Schutzbefohlener.
2: Schutzbefohlener? Hast du
0: Schutz? Ich habe eine polizeiliche Ausbildung, natürlich.
2: Nein, ich meine, ja, hast du Schutzbefohlene unter dir?
0: Schutzbefohlene?
2: Ja, die
0: außer euch beiden. nö, Schutzbefohlene nicht, nein, wäre kein Kindergärtner oder so.
2: Sind das, ja, wenn man...
0: Das sind schon Schutzbefohlene und Azubis sind auch Schutzbefohlene. Mhm. Zum Beispiel. Und das hat uns in eine Sackgasse gebracht. Ich habe die Frage komplett vergessen.
2: Verführen. Wozu soll man verführt werden? Ja,
0: das
2: man
0: ist
2: kann ja
0: das.
2: Zum Beispiel, genau, man kann zu einer Straftat verführt werden. Man kann ja auch politisch verführt werden, ja, zum Rechtsextremismus oder zum Linksextremismus. Man kann, ja, genau.
1: Wenn das.
0: Da war sie wieder. Hello Darkness, my old friend. Genau.
1: Wenn es im Gehirn ins Leere läuft.
0: Ja. Wenn nur so ein trockenes Brötchen rumpoltert, so Klamotter. Was für eine Frage. Ja, aber wie verführt man?
1: Wie kann man mich am einfachsten verführen? Eigentlich ganz klassisch mit der Keule auf dem Kopf, an den Haaren in die Höhle ziehen und dann.

0: Gib ihm. Das ist das Einfachste.
1: Ja.
0: Nein, was ich sehr mag, ist...
2: Ich glaube, das ist ja das, was er, glaube ich, fragen oder was er fragt. Verführung geschieht ja meist so, dass man es eben gerade nicht merkt. Ja? Dass man umschmeichelt wird, dann wird abgelenkt, man wird ja wie eine Art hypnotisiert, man wird auf andere Dinge fokussiert. Das ist ja die Verführung. Das andere wäre ja die Überzeugung, dass man jemanden überzeugt und das ja meist mit Gewalt.
0: Genau.
1: Ja.
2: Und was meintest du?
0: Naja, also was ich auch sehr mag, ist, wenn Frauen so tun, als hätten sie kein Interesse an mir.
3: Und das durchziehen. Und es durchziehen.
0: Und bis zum Schluss glauben, ich merke es nicht.
3: Und man denkt sich, bam, was für ein subtiles Luder.
0: Ja, ja, und das stehe ich drauf. Wenn sie einfach so tun, als würden sie mich nicht sehen und nicht wissen, wer ich bin, das finde ich geil. Ja. Und irgendwann löse ich das dann auf und sage, ich habe dich durchschaut, Baby.
2: Ja.
0: Das Spiel ist vorbei.
2: Ja, du musst uns aber sagen, ja, nein heißt ja, wenn man lächelt so wie du. Ne? Also das wäre deine Präferenz?
0: Naja, also eigentlich, wenn man ehrlich ist, natürlich mit Humor kann man mich am ehesten verführen, dass man über meine Witze lacht. Ja, egal wie sie sind, wenn ich sage, gestern war Schrottwichteln im Kindergarten, wir sind jetzt die Eltern vom kleinen Kevin. Ja, wenn sie dann lacht, weiß ich, es ist die Richtige. Oder obwohl ich bei Rewe arbeite, kriege ich ein Nettogehalt.
2: Was möchte man denn sonst noch von uns wissen?
4: Hallo, hier ist Tané und ich würde total gerne was Privates von euch wissen. Wir sehen uns natürlich, wenn nur so Backstage, ne, unter Kollegen, plänkelt man mal so ein bisschen. Aber ich dachte, hier ist der richtige Ort, um euch zu fragen, was habt ihr schon mal Verrücktes für die Liebe getan?
1: Verrücktes?
2: Welch ein strahlender Mensch. Das war eine Inszenierung, oder? Mit diesen...
1: Tané, nee, die hat im Nacken hat die so einen weißen Baum.
2: Aha.
1: Das war flippig und freaky. Was hat man schon Verrücktes für die Liebe? Ist das nicht immer alles verrückt? Die Liebe ist ja ein total unrationales Gefühl. Das ist ja nichts weiter als so ein Hormonsturm und ein komplettes mentales Ungleichgewicht. Die Liebe per se ist ja schon nicht das Schlauste, was man machen kann. Nenn mich Spock, aber es ist ja tatsächlich wahr. Und was hat man? Man hat doch nur verrückte Sachen gemacht.
2: Ja, was ist verrückt? Ist das denn so? Der Klassiker ist doch, glaube ich, nachts im Mondlicht, barfuß im Regen tanzen. So, lass uns was Verrücktes tun. Wir gehen barfuß tanzen, nachts im Regen. Oder? Das ist so der Klassiker.
0: Das hast du gemacht?
1: Ja.
2: Nein. Aber man... ja, wie definiert man verrückt, wenn man sich von oben bis unten mit Spaghettis behängt? Ich weiß es nicht. Also, ich habe mich für dich mit Spaghettis behängt. Ja, aber ob das jetzt punktet?
0: Also, ich meine...
2: Das flext, wie man jetzt sagt.
1: Das flext böse. Hauptsache, du hast am Körper Stellen, wo Spaghetti auch hängen bleiben. Und das... Früher war mehr Lametta. Man muss gucken.
0: Auch auf Dauer hängen bleiben. Hm.
1: Ja.
2: Ich glaube, bei mir ist eher so, dass ich so etwas, was gegen die Liebe tue. So, dass ich so sage, ich bin kein Mann für eine Nacht. So, jetzt wird mit uns heute nichts.
0: Ja, das hast du mir oft gesagt. Also ich meine, dass ich jetzt hier sitze, das ist auch was Verrücktes, was ich für die Liebe tue, weil ich tue es für euch beide.
2: Oh.
0: Weil ich liebe euch beide.
1: Ich spreche im Namen von uns allen, wenn ich sage, dass das krank ist, Junge. Und
2: ich hätte gedacht, du tust es aus Liebe zum Geld.
0: Naja, nee, eher aus Liebe. Also gut, als die erste Anfrage kam in der Pandemie, Olaf rief an, Johannes Lust nach Leipzig zu kommen, Fragen zu beantworten. Ich hätte alles gemacht, Hauptsache ich komme da weg.
1: Ja.
2: Aber ich möchte das jetzt auch nicht so brüsk zurückweisen. Das war sehr schön. Ich weiß, dass dir auch schwerfällt, dich zu öffnen. Und das war toll, dass du es gemacht hast.
0: Ja,
2: und ich möchte dich ermuntern, so weiterzumachen.
0: Ja, aber du hast voll schwitzige Hände.
1: Das ist
0: Nein,
1: kein
0: aber
1: Schweiß.
0: Ich meine das wirklich, dass ich das, auch diesen Beruf zu ergreifen, das mache ich auch, habe ich auch aus Liebe gemacht. Aus Liebe, ja nicht zum Geld, sondern zum Publikum. Also ich glaube,

0: das ist mein Ernst. Ja. Ich glaube auch, dass wenn die Leute lachen, dass ich mich dann geliebt fühle. Also ich glaube, Lachen hat viel mit Liebe zu tun. Lachen, Liebe, beides fängt ja auch mit Lil an. Und ich glaube, dass ich mit dem Publikum eine Liebesbeziehung habe. Und das ist natürlich auch ein Abhängigkeitsverhältnis. Also die Leute sind süchtig nach meinen Späßen. Und ich bin finanziell auf die Leute angewiesen. Ja, das ist ein Abhängigkeitsverhältnis, aber ich glaube wirklich, dass ich...
1: Mehr lose-lose geht nicht.
0: Ja, aber ich... Das ist was, den Beruf zu ergreifen und auch als Ungelernter.
2: Ja.
0: Ne, das
2: ich habe versucht, auch Komiker über die IHK zu werden, das ist nichts geworden.
0: Aber diesen Beruf habe ich aus Liebe ergriffen.
1: Finde ich wichtig, dass man den Beruf ernst nimmt und dass man den Humor nicht ins Lächerliche zieht.
2: Mhm. Nein, es ist schön, dass du sagst, das mit Liebe zu tun. Hat es nämlich in Wirklichkeit.
0: Natürlich.
2: Das ist für mich auch pure Liebe. Ich nehme das Geld aber trotzdem. Das ist so ein zweischneidiges Schwert, weißt du? Lieben wir das so sehr, dass wir es umsonst machen würden?
0: Naja, man muss ja erst mal so viel Geld haben, um die Chance zu haben, sein Publikum zu lieben.
2: Das meinte ich.
0: Habe ich das wirklich gesagt?
2: Nein. Nein, nein, nein, ich denke nicht. Ich denke nicht.
0: Und ich meine, ihr wisst, ich bin im Brutkasten wach geworden. Mein Vater hat mich nicht gelobt. Da war das Publikum einfach auch ein Ersatz.
2: Ja.
0: Ja, lacht jetzt
1: das, nein, das ist wirklich, ich finde, das ist sehr...
0: Ich meine, es wäre traurig, wenn es wirklich so
1: das
0: wäre.
1: Das ist sehr überzeugend und das ist auch sehr glaubwürdig. Ich glaub's aber trotzdem nicht.
2: Doch, ich glaub's schon.
1: Ja?
2: Ich verstehe das Gefühl, denn sein Vater hat mich auch nie gelobt. Also letztendlich ist alles, während man verliebt ist, eine Kaskade irrationaler Entscheidungen und hormoneller Umschwünge. Und oft genug steht man da wie ein Idiot und macht seltsame Sachen.
0: Bei meinem allerersten Date, ich war in der 4. Klasse mit...
2: Ich hab Angst, wie die Geschichte zu Ende geht.
0: Lass mich ausreden. Ich war in der 4. Klasse, ich hatte mein erstes Date mit Katrin zu Mühl beim Edeka, war die Verabredung, um 15 Uhr. Ich war anderthalb Stunden vorher da, wegen der Zeitverschiebung, keine Ahnung, weil ich so aufgeregt war. Und ich habe mich hinter einem Busch versteckt, eine wahre Geschichte, weil ich wollte sehen, ob sie kommt. Also ich wollte nicht, dass sie mich da sieht, wie ich da anderthalb Stunden rumwarte. Ich habe mich hinter dem Busch versteckt. Und ich bin dann nach 3 Stunden nach Hause gegangen, weil sie nicht gekommen ist.
2: Ach, vielleicht musste sie noch Unterricht vorbereiten.
1: Nein, ich manchmal. Es gibt ja ganz.
0: Katrin zum Mühl.
1: Vielleicht war sie ja in dem Busch hinter dir und hat gefragt: ich will nicht als Erster da sein. Wann geht das Rindvieh endlich los? Ja?
2: Also, hätte wer weiß, was werden können. Ich habe 3 Stunden wie die Ochsen im Gestrüpp gestanden und seid dann nach Hause gegangen.
1: Plus und Plus ergibt manchmal Minus. So funktioniert's.
3: Hallo. Mein Name ist Lutz van der Horst und genau wie ich seid ihr nicht bloß Ullknudeln. Ihr seid knallharte Satiriker, ihr seid investigative Journalisten und deshalb kommt hier eine Frage aus dem Bereich Politik. Und die Frage lautet, wie würdet ihr die bisherige Leistung der Ampelregierung bewerten?
2: Das ist wirklich...
1: Das ist ja aktuell politisch... Da muss man dazu sagen, da sind wir natürlich ein kleines bisschen in einem Dilemma. Man muss den Zuschauern daheim erklären, das ist jetzt nicht live, sondern das ist eine Aufzeichnung. Wir sitzen jetzt hier, wir reden über Dinge und dann wird das ausgestrahlt und dann ist vielleicht... Sarah Wagenknecht schon Reichskanzler. Ja, also insofern müssen wir da wie verhält man sich da? Wir gehen vom Ist-Zustand jetzt aus. Und der ist jetzt. Es gilt nur jetzt.
0: Ja, also es ist ziemlich einfach zu bewerten. Es gibt handwerkliche Fehler. Heizungsgesetz, Gasumlage, Diesel, Agrarsubvention. Robert Habeck, Annalena Baerbock, die können gar nichts. Die FDP blockiert alles. Und Olaf Scholz ist ein Waschlappen. Das ist nicht meine Meinung. Ich wusste, dass das gut herankommt, aber nein, das habe ich von den Kabarettisten.
1: Ah.
0: Weil die Kabarettisten wissen ja alles besser, ja, und die erzählen das immer. Und genau so denke ich immer, ja, dann macht's doch selber, ihr Spacken.
1: Ja, aber also eine politische Karriere zu beginnen, das ist alles andere als Blumenpflücken. Du stehst ja dann als Politiker bei so einer Wahlkampfveranstaltung, stehst du irgendwo in Bautzen früh um 10 im Nieselregen auf dem Marktplatz und dann kommen die vorbei, der Günther mit der Tüte. Ja. Also das muss man wollen, ja.
2: Aber tatsächlich bin ich eher unzufrieden.
1: Mit der Leistung der Ampelregierung?
2: Ich habe immer was zu kacken, wenn es darum geht. Ich könnte es ja selber auch nicht. Ich glaube, dass du irgendwann in so eine Ebene reinkommst, wo du gar nichts mehr vernünftig sagen kannst. Da kannst du nicht mal sagen, Potzblitz, was für eine Kacke, wie hier der Eulenmann, Herbert Reul, der läuft bei uns da rum. Sondern du als Olaf Scholz stehst du da. Da war das Highlight schon das mit der Augenklappe. Und dass sie auf TikTok, die Musik von SpongeBob drüber gelegt haben. Ei, ei, Captain, geht das nicht lauter? Das war mein größter politischer Moment dieses Jahr. Oder letztes Jahr. Und das ist halt, das alles ein bisschen deprimierend. Das Problem ist nur, dass wenn du eine größere Gruppe von Leuten hast, die sich überkreuzen, buchstäblich nicht grün sind, und dann hast du zu viele Krisen, zu viele Kriege, zu viel Arges, das ist immer fruchtbarer Boden für Populismus. Und es ist schwierig.
1: Das muss man dazu sagen. Genau. Es ist so eine Koalition ist ja nicht, das ist ja jetzt keine Liebesbeziehung. Das ist ja keine, das ist ja eher politisch betrachtet, sage ich mal, eher so eine Art Restebumsen.
2: Ja.
1: So. Und da ist natürlich nicht immer nur eitel Sonnenschein. Aber man muss ja, glaube ich, mit denen vergleichen, die vorher im Amt waren. Und da muss man sagen, es ist jetzt nicht so langweilig wie bei Merkel. Es ist jetzt nicht so patriarchalisch wie bei Kohl. Und es ist auch nicht so desaströs, sag ich mal, wie bei Hitler. Ja, da war ja dann, da war die Stimmung richtig im Keller. Ja, also. Siehst du, kaum sagst du mal die Wahrheit.
2: Ich habe so kleine schwarze Bärtchen gemalt. Einen Moment noch.
1: Können wir nicht trotzdem weiterreden?
2: Ja, wir können weiterreden. Mich stört das nicht mit der Maske.
1: Also, und insofern.
2: Die Nase ist halt nicht ganz fest. Aber mach mal weiter.
1: Oder es ist auch nicht so, wenn man es jetzt mit Honecker vergleicht. Was haben wir gefeixt bei Honecker? Wenn der immer so. In der Deutschen Volksrepublik. So lustig ist es nicht, das muss man auch sagen.
2: Wie ich hörte, war wohl, wenn man den Wunsch hat, das Land zu verlassen, war das wohl im Abgang ein bisschen sperrig.
1: Ach, wenn man die DDR verlassen wollte?
2: Oh ja.
0: Wie war die Stimmung in der DDR? Hielt sich in Grenzen.
1: Also richtig gute Maskenbildnerinnen sind ja unsichtbar. Ja.
2: Richtig gute Künstler müssen ja nicht angemalt werden wie in Körperwelten.
1: Die Frage lautete. Oh.
2: Die Frage war eine schöne, aber es kam Hitler, Schießbefehl, wir hatten einige alles. War was zur Ampel.
1: Zur achte Ampel, ja.
0: Aber was denkt ihr, wenn ihr die Kabarettisten hört, die alles wissen und alles besser wissen? Und denkt ihr nicht auch, Alter, man macht's selber?
1: Hörst du Kabarettisten? Wo hört man denn die?
0: Ja. Im Kabarett.
2: Gehst du das?
1: Gehst du ins Kabarett?
0: Ich bin doch bei Dieter, da sind die doch auch. Bei Dieter,
2: ja, okay,
0: nur.
2: Da guckt man mit.
0: Da guckt man ja mit, gezwungenermaßen.
1: Echt?
2: Das ist so,
1: das guckst du dir an?
0: Kommt da einer im Anzug und sagt, wie es schlecht lief, wie es besser gehen würde.
2: Ja, dann hör doch auf, die so zu wählen, so. Weißt du?
0: Ich wähle die Kabarettisten doch gar nicht.
2: Naja, das ist, das denkst du nur.
1: Da könntest du ein Zeichen setzen, du könntest doch hinten am Vorhang stehen und ganz laut rufen, Abschaum. Also kollegial.
0: Mhm.
1: So.
0: Lieb gemeint.
1: Ja, lieb gemeint.
2: Lieb gemeint ist meine Lieblingsphrase übrigens, ne? Immer dieses, wollen Sie einen Keks? Ist lieb gemeint? Nee, das stimmt nicht, ist Rattengift drin, Bärbel, aber ich vom Fressen ab. Weißt du, wieso ist das immer lieb gemeint, wenn ich was anbiete? Wo kommt das her? Dieses passiv-aggressive lieb gemeint?
1: Mhm.
2: Ist egal.
1: Diese Ampel. Ja, das ist wirklich furchteinflößend, wenn sich so Männer oder Frauen Kindern nähern und sagen, ich brauch's keine Angst zu haben. Ne? Die Hedwig Willen, der braucht keine Angst zu haben. So, ja, das ist ja auch lieb gemeint.
2: Das ist lieb gemeint. Weißt du, das eigentliche Ding ist, dass wir sind ja hier, um Fragen von öffentlichem Interesse zu beantworten. Wirklich die großen.

0: Außen fragen. Und dann zu fragen, was ist unsere Meinung oder wie finden wir die Ampel, das ist doch irrelevant für den Fortbestand der Spezies Mensch und für den Fortbestand dieser Sendung auch.
1: Ja, das ist, ja, ist Tagespolitik ist unter unserem Niveau.
0: Also, Tagespolitik ist Lulli, heute hier, morgen da.
2: Dann die nächste.
3: Hallo ihr drei, es wird euch vielleicht etwas überraschen, aber ich habe da mal eine Frage. Was wäre der Titel eurer Autobiografie?
1: Das fand ich ja lustig. Der hatte eine gelbe Karte an der Tür. Hast du das gesehen?
2: Was stand da drauf?
1: Ja, das konnte ich nicht sehen, aber da war so eine gelbe Karte. Wie, auch so wie beim Fußball, glaube ich.
2: Du hast auch so den Blick fürs Unwesentliche, ne?
1: Ja. Deshalb gucke ich dich so gerne an.
2: Also, der Titel meiner Autobiografie wäre erst zahlen, dann kaufen. Es lohnt sich. Zwinkersmiley.
0: Dafür kannst du es nicht selber machen. Mhm. Das wäre der Titel meiner Biografie. Dafür kannst du es nicht selber machen.
1: Ich habe beides nicht kapiert. Aber wenden wir uns dem ersten Problem zu. Erst zahlen, dann kaufen. Erst kaufen, dann lesen.
2: Nee, ich meinte erst zahlen, dann lesen.
1: Ja, aus dem Gag war kaum weniger rauszuholen. Das muss man sagen.
2: Vielleicht wär, ja, ich habe mich bemüht, ne?
1: Ja, vielleicht wäre das ein Titel deiner Biografie, da war mehr drin. Ja, sowas in der Richtung.
2: Habe ich erst zahlen, dann kaufen gesagt?
0: Ja. Ja, wir haben alle hier gesessen und dachten, ja, dann ja, komm, dann...
1: Wird schon stimmen.
0: Ja, ist halt... Ja. Ja, Motto von Penny auch, ne? Dann kann man machen.
2: Scheiße.
0: Das, ja. Erst so wirklich so einen schon nicht so guten Gag, der hat dich bis zur Unkenntlichkeit vor die Wand gefahren. Das für alle hier so...
2: Bei meiner Biografie stelle ich mir vor, man sieht so einen Teil von meinen Haaren und die heißt dann One Shade of Grey.
0: One Shade of Grey.
1: Ja? Du hast damit verlorenes Terrain zurückerobert.
2: No.
1: Ja. One Shade of Grey, was heißt das auf Deutsch?
2: Ja, irgendwas mit One, also ein Schatten auf Grau.
0: Das ist die deutsche Übersetzung, wo du komplett ratlos bist. Super.
1: Und was heißt dann 50 Shades of Grey?
2: 50 graue Schatten.
1: Aber dann würde ich doch mehr Schatten nehmen als die. Mach doch 51 Shades of Grey.
0: Ich finde, sind die Schatten schon ganz ordentlich verteilt. Wie heißt denn deine Biografie?
1: Keine Ahnung.
2: Eine Systemhure packt auch sowas wirklich beim Gipfel. So war es wirklich beim Gipfeltreffen. Alle Fragen spontan, die Antworten komplett vorbestimmt.
1: Könnte ich mir die Rechte erwerben an diesem Titel? Was würdest du dafür haben wollen?
2: Dass du nochmal mein Bein anfasst. Lass uns das später besprechen. Hm?
1: Eine Systemhure packt aus. Das ist geil.
0: Genau.
2: Ja, das war die letzte Frage.
1: Das war, ach so.
2: Ja.
0: Also, okay. Findet ihr nicht, dass heute, hatte so viele schöne emotionale Momente. Mhm. Ich finde, wir sollten zum Ende hin, wenn das die letzte Frage war, einmal aufstehen und uns in den Arm nehmen.
2: Wie uns alle?
1: Nein, nur ich.
0: Oder? Ist das nicht ein emotionaler Verschmelzungsmoment?
2: Wenn ihr mir versprecht, dass wirklich die letzte Sendung ist?
0: Dann lass uns doch noch einen Moment verschieben.
1: Tolle Idee.
0: So, ja.
1: Ja, wir schön. Müssen...
2: Können wir gerne machen.
1: Ich glaube, wir müssen... Ja, machen wir, oder?
2: Machen wir, aber spontan.
1: Machen wir spontan.
0: Machen genau. Wir, das ist... Lass uns einfach spontan so nach Gefühl auf drei machen.
1: Genau, wenn wir dann so hier stehen, so zu dritt, dann wirkt das so gestellt, wenn wir so stehen.
0: Mhm. Ja. Hm?
1: Können wir es nicht umsitzen, im Sitzen umarmen?
2: Nee.
1: Ja, man merkt, wir haben das Bedürfnis, uns körperlich näher zu kommen. Das ist natürlich schwierig, das dann teleportal zu transportieren. Deshalb müssen wir uns von Ihnen daheim an dieser Stelle leider verabschieden. Es war uns wie immer eine Freude. Bleiben Sie uns gewogen, bis es wieder heißt, das Gipfeltreffen mit hier Dings und Thorsten Sträter.

0: Auf Wiedersehen. Dankeschön.
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1: Guten Abend, willkommen zu den Tagesthemen.
2: Einen schönen guten Abend.
1: Wenn früher von einem Ausbruch des hochansteckenden Ebola-Virus die Rede war, dann werden sich die meisten wohl gedacht haben, ja, gefährliche Sache, aber doch irgendwie weit weg in fernen Ländern. Und tatsächlich ist nach wie vor das Risiko für die Bevölkerung hierzulande sehr gering. Doch zum einen gibt es seit der Corona-Pandemie natürlich eine andere Aufmerksamkeit, wenn das Wort Virusausbruch fällt. Und zum anderen ist nun, wie auch schon bei früheren Ebola-Fällen, ein Patient Richtung Deutschland ausgeflogen worden, um in der Berliner Charité behandelt werden zu können. Der aktuelle Ausbruch begann in der Demokratischen Republik Kongo. Im Osten des Landes sind die Provinzen Ituri und Nord-Kivu betroffen, wo es bereits mehr als 130 Todesfälle gegeben haben soll. Nach ersten Fällen auch im benachbarten Uganda und Verdachtsfällen im Südsudan rief die Weltgesundheitsorganisation einen internationalen Gesundheitsnotstand aus. Tom Garos Bericht beginnt in Berlin.
3: Hinter diesen Mauern ist Deutschlands größte Isolierstation. Und hier stehen die Experten der Charité Berlin bereit für einen Ebola-Patienten. Ein US-amerikanischer Arzt, der im Kongo geholfen hat und seit dem Wochenende selbst Symptome des Ebola-Virus zeigt. Die USA haben Deutschland um Hilfe gebeten. Die Charité hat Erfahrung. 2014 hat sie 3 Ebola-Patienten behandelt. Doch diese Ebola-Variante jetzt ist anders. Bundibuyo heißt sie. Es gibt keinen Impfstoff dagegen, kein Medikament, das nachgewiesen hilft. Ich bin sehr beunruhigt über das Ausmaß und die Geschwindigkeit der Epidemie. Die WHO hat bereits eine gesundheitliche Notlage von internationaler Tragweite ausgerufen, die zweithöchste Alarmstufe. Danach kommt nur noch die Pandemie. Mindestens 500 Menschen sollen sich laut WHO infiziert haben. Es wird mit einer hohen Dunkelziffer gerechnet. Auch die Zahl der Toten ist laut WHO stark angestiegen auf mindestens 130 Menschen.
4: Das heißt natürlich auch bei 130, dass der Ausbruch vermutlich schon mehrere Wochen vorher begonnen hat. Das heißt, es gibt auch sehr viele Überlebende, Kontakte. Also das gesamte Ausmaß kann man eigentlich noch gar nicht so feststellen.
3: Ärzte, Zelte, Desinfektionsmittel. Die WHO und Ärzte ohne Grenzen entsenden Personal und Hilfsgüter. In eine Region, die von gewaltvollen Konflikten erschüttert ist. Laut WHO sind seit kurzem weitere rund 100.000 Menschen auf der Flucht, verbreiten das Virus womöglich weiter. In der Zwischenzeit suchen Expertinnen und Experten nach Lösungen in Sachen Impfstoff. Wir schauen uns international um, welche Impfstoffkandidaten oder Medikamente es gibt, die uns bei dem aktuellen Ausbruch irgendwie helfen können. Denn ohne Impfstoffe und Medikamente können die Ärzte nur Symptome behandeln.
5: Wir sorgen dafür, dass die Patienten nicht zu hohes Fieber bekommen, dass der Flüssigkeitshaushalt, dass der Elektrolythaushalt ausgeglichen ist und dass wir noch andere Infektionskrankheiten und andere grundlegende Erkrankungen, die die Patienten vielleicht noch mitbringen, adäquat behandeln.
3: Hier in der Charité in Berlin ist alles vorbereitet. Laut Polizei soll der infizierte US-amerikanische Arzt heute Nacht noch ankommen. Das Bundesgesundheitsministerium schätzt indes das Risiko für die deutsche Bevölkerung als sehr gering ein. Auch, dass sich das Ebola-Virus über Flugverkehr verbreiten könnte.
1: Und dazu begrüße ich jetzt Professor Stefan Becker vom Institut für Virologie an der Universität Marburg. Guten Abend, Herr Becker.
6: Guten Abend.
1: Die Weltgesundheitsorganisation ist vor allem wegen des Tempos besorgt, mit dem sich das Virus auszubreiten scheint in Afrika. Wie gefährlich ist diese Ebola-Variante?
6: Also diese Ebola-Variante ist zwar seltener als das Zaire-Ebola-Virus, aber das ist genauso gefährlich eigentlich. Also 30% der Infizierten sterben daran und das ist wirklich eine sehr hohe Sterberate.
1: Nun soll mindestens ein Betroffener, haben wir gerade gehört, in Deutschland behandelt werden. Das passiert jetzt nicht zum ersten Mal, dass Ebola-Fälle nach Deutschland kommen. Aber warum werden Betroffene gerade dann hierzulande behandelt?
6: Ich glaube, das ist ein Zeichen dafür, dass die Einrichtungen des Gesundheitssystems, die wir hier in Deutschland haben, wirklich international anerkannt werden. Und die Sonderisolierstationen, wie zum Beispiel die in der Charité oder auch in Frankfurt, sind dafür bekannt, dass sie mit Ebola-Patienten sehr gut umgehen können.
1: Und wie gehen Sie dann um? Wie behandelt man Ebola eigentlich?
6: Das sind, wenn man keine spezifischen Medikamente hat, wie jetzt hier in diesem Fall, also in dem Fall des Bundibugio-Virus, dann sind das vor allen Dingen intensivmedizinische Behandlungen, die man durchführt. Also man sorgt dafür, dass der Flüssigkeitsgehalt im Körper stabil bleibt und dass die Menschen keine Schmerzen haben.
1: Aber in diesem Fall ist es dann die eigene Widerstandsfähigkeit des Körpers, des Organismus, die sich da durchkämpfen muss, oder?
6: Ja, das stimmt, aber die wird unterstützt eben durch diese Maßnahmen. Und das hat tatsächlich auch eine Auswirkung auf die Sterblichkeit.
1: Natürlich werden bei Ausbrüchen von gefährlichen Viren gleich Erinnerungen an die Corona-Pandemie wach. Aber was ist der Unterschied jetzt in diesem Fall?
6: Genau, das kann man sich gut vorstellen, dass da Erinnerungen wach werden. Allerdings ist Ebola-Virus und Coronavirus wirklich sehr unterschiedlich. Das Coronavirus wird durch die Luft übertragen und kann auch schon übertragen werden in der Zeit, wo es in der Inkubationszeit, wo noch keine Symptome da sind. Und das ist bei Ebola-Virus nicht so. Das wird erst übertragen dann, wenn die Symptome bei dem Patienten aufgetreten sind. Und außerdem ist es so, dass das Virus nicht durch die Luft übertragen wird, sondern nur bei engem körperlichen Kontakt. Also die Körperflüssigkeiten des Patienten sind hochinfektiös und deswegen muss man vermeiden, mit denen in Kontakt zu kommen. Aber darüber hinaus, wie gesagt, nicht durch die Luft übertragbar.
1: Das heißt, Sie stützen also auch die Ansicht des Gesundheitsministeriums, dass die Gefahr für Deutschland angesichts dieser Variante auch eher gering ist.
6: Ja, das sehe ich ganz genauso.
1: Was muss denn passieren eigentlich, damit dieser Ausbruch aber dort, wo er gerade stattfindet, in den betroffenen Ländern, in Kongo oder auch in Uganda, im Nachbarland, dann auch schnell eingedämmt werden kann?
6: Ja, ich glaube, das ist genau die richtige Frage im Moment, denn in Kongo ist tatsächlich ein großer Notfall. Wir haben nicht genügend Diagnostik da vor Ort, sodass man die Erkrankten eigentlich gar nicht diagnostizieren kann. Es gibt auch sonst, es fehlt eigentlich an allem, an Schutzausrüstung, es fehlt an Personal, um die Kontakte nachzuverfolgen. Und genau das wäre wichtig. Also neben der Isolation oder Isolierung von den Patienten selbst ist es wichtig, dass die Kontakte, also die Menschen, die Kontakt hatten mit den Patienten, dass sie nachverfolgt werden und man guckt, ob die jetzt in den nächsten Tagen ebenfalls Symptome zeigen. Und wenn sie das tun, dann werden sie eben auch in Isolierung genommen und behandelt. Und das muss man konsequent durchführen und nur dann kann man diese Erkrankung eindämmen. Aber genauso wichtig ist natürlich auch, dass die Bevölkerung da mitarbeitet, dass also die Kommunikation und die Aufklärung über diesen Ebola oder über dieses Bundibugio-Virus durchgeführt wird und die Bevölkerung versteht, wo ist eigentlich die größte Gefahr. Die kann zum Beispiel auch sein bei Beerdigungen. Da stecken sich oft sehr viele Menschen an. Und das muss man eben mitteilen, damit das Verhalten sich ändern kann. Und dann kann man so einen Ausbruch eindämmen.
1: Wie zuversichtlich sind Sie, dass das gelingt, bald und rasch dort in der Region?
6: Ich glaube nicht, dass das schnell passiert. Dafür sind die Fallzahlen im Moment schon viel zu hoch. Es wird sicherlich Monate, vielleicht sogar noch länger dauern.
1: Sagt der Virologe Stefan Becker an der Uni Marburg. Herr Becker, ich danke Ihnen sehr herzlich für Ihre Informationen und Einschätzungen.
6: Sehr gerne.
1: Und Sie können für die betroffenen Menschen in Afrika spenden bei der Aktion Deutschland hilft, und zwar unter dem Stichwort ARD Ebola Zentralafrika. Das Spendenkonto lautet DE 53 200 400 600 200 400 600 oder online unter spendenkonto-nothilfe.de. Die Bundesregierung will bei der E-Mobilität Tempo machen und verfolgt damit gleich mehrere Ziele. Mehr Unabhängigkeit von steigenden Spritkosten, mehr Schutz fürs Klima, auch die Wirtschaft soll profitieren. Und so ist heute der Startschuss gefallen für eine Neuauflage, auf die viele gewartet haben. Die Förderung für den Kauf eines neuen E-Autos oder Hybridfahrzeugs. Der alte Bonus war ja Ende 2023 ausgelaufen. Zwar zogen die Verkaufszahlen auch schon ohne Zuschuss zuletzt an. Im März etwa war hierzulande fast jedes vierte neu zugelassene Fahrzeug eines mit elektrischem Antrieb. Aber es soll eben Eingang zugelegt werden. Wer alles einen Antrag stellen kann und wie viel Fördermittel die Regierung zur Verfügung stellt, berichtet Fabian Siegel.
2: Klein, kompakt und vor allem elektrisch. Es könnte passen zwischen diesem Kleinwagen und Heidi Roth. E-Auto fährt sie schon länger, will jetzt ein neues.
7: Wir haben Photovoltaik auf dem Dach und eine Ladestation und alles.
2: Dass sie beim Kauf jetzt wahrscheinlich auch noch die E-Auto-Prämie bekommt, umso besser.
7: Finde ich schon wichtig zur Entscheidung des E-Autos, weil das E-Auto ja auch teurer ist wie ein normales Auto.
2: Von den Kleinwagen, die Händler Gerd Krug verkauft, fahren schon 70% elektrisch. Er glaubt aber, dass das an den teuren Spritpreisen liegt. Nur gut die Hälfte der Kunden habe von der Prämie überhaupt schon mal gehört.
8: Die anderen 50% haben wir dann aktiv auf diese Prämie angesprochen. Die wussten gar nicht, dass es sowas gibt.
2: Dabei will die Bundesregierung vor allem neue Bevölkerungsgruppen fürs E-Auto begeistern. Das Förderprogramm richtet sich nur an Haushalte mit Jahreseinkommen unter 80.000 Euro. Mit Kindern steigt die Grenze leicht.
9: Haushalte, die weniger verdienen, bekommen mehr Förderung. Haushalte, die Kinder versorgen, bekommen auch mehr Förderung.
2: Zwei Rechenbeispiele. Eine Familie mit einem zu versteuernden Jahreseinkommen von unter 45.000 Euro bekommt 3.000 Euro Basisförderung. Dazu einen sogenannten Sozialbonus von 2.000 Euro. Mit einem Kind kommen nochmal 500 Euro Kinderbonus dazu, mit zwei oder mehr Kindern sogar 1.000 Euro, also insgesamt 6.000 Euro Prämie. Bei einer alleinstehenden Rentnerin mit niedrigem Einkommen ist die Rechnung zunächst die gleiche. Sie kriegt jedoch keinen Kinderbonus. Und bei einem Auto mit Hybridantrieb verringert sich die Prämie weiter auf 3.500 Euro, weil die Basisförderung halbiert wird. Der Ansatz sei richtig, doch es hake bei der Umsetzung, sagen Experten. Denn wer ein kleines oder mittleres Einkommen hat, kaufe in der Regel Gebrauchtwagen. Für die gilt die Prämie aber nicht. Und laut Zulassungszahlen von April kamen 8 der beliebtesten 10 Elektromodelle aus Europa. Am Ende könnte es aber sein, dass ausgerechnet die Chinesen die großen Gewinner der Prämie werden und ihren Marktanteil sogar ausbauen.
10: Also die Haushalte, die eben da von dieser Förderung am stärksten profitieren, die schauen eben auch dann auf die preisgünstigeren Elektroautos. Und die kommen gerade eben auch von neuen Marken, also von chinesischen Marken auf dem deutschen Markt, weil die zurzeit auch wirklich starke Rabatte gewähren.
2: Bis zu 800.000 Neuwagenkäufe will die Bundesregierung mit der Prämie fördern. Eine ehrgeizige Zahl. Heidi Roth wird am Ende wahrscheinlich in der Statistik auftauchen. Sie wird den Elektrokleinwagen, ein italienisches Modell, wohl nehmen und die Prämie gleich mit.
1: Nein, das ist kein zufälliger Namensvetter irgendwo in den Hinterbänklereien der SPD. Und wirklich nötig werden sie das Namensschild wohl auch nicht gehabt haben, um zu wissen, wer sie da heute besucht hat. Aber es ist nun mal nicht alltäglich, dass der Bundeskanzler der Fraktion des Koalitionspartners einen Besuch abstattet. Und so wollte man wohl die Form wahren für Friedrich Merz. Nicht alltäglich, aber offenbar nötig war dieser Besuch, nachdem es in den vergangenen Wochen an verschiedenen Stellen ziemlich geknirscht hatte zwischen den beiden Koalitionären. Und man ja noch einiges auf der Agenda hat bis zur Sommerpause. Aus Berlin, Marc Steinhäuser.
11: Friedrich Merz überwältigt vom Andrang bei der SPD. Noch schlimmer als in der Union findet der Kanzler also. Die Sozialdemokraten haben sich aufgereiht, das Interesse ist riesig. Nach zuletzt gegenseitigen Vorwürfen, Ermahnungen und einer gescheiterten Entlastungsprämie soll jetzt Harmonie gezeigt werden. Der SPD-Fraktionschef bemüht sich um gute Stimmung.
12: Es ist auch selten, dass jemand links von mir steht.
13: Ich stehe nicht nur links, ich komme auch von links heute zu Ihnen.
11: Wo steht der Kanzler? Bei den anstehenden Sozialreformen eine wichtige Frage. Einschnitte bei Pflege und Rente, dazu die Aufweichung des 8-Stunden-Tages. Für viele in der SPD ist das undenkbar. Doch der Kanzler appelliert.
13: Ich möchte uns alle bitten, das gilt für die Unionsfraktion genauso wie für die SPD-Bundestagsfraktion, uns nicht gegenseitig öffentlich rote Linien aufzuzeigen. Und ich möchte das Wort da drüben nicht hören. Das ist mit der Union nicht zu machen. Ich möchte es auch hier nicht hören.

0: Das ist mit der SPD nicht zu machen. Ich möchte, dass wir die Gemeinsamkeiten zeigen, die wir haben.
1: Für mich ist der Schlüssel, erfolgreiche Politik zu machen, gerade in einer Koalition, auch immer das Maß an Empathie.
2: Empathie von Merz. Hinter geschlossenen Türen gibt es die wohl heute. Dort spricht er über die Verantwortung der Koalition, wirbt für große Reformen und zeigt Verständnis auch für SPD-Chefin Bärbel Baas. Fast eine Stunde lang dauert der Austausch. Wie also lief es unterm Strich mit dem Kanzler? SPD-Abgeordnete sind positiv überrascht.
3: Sehr gute Stimmung, sehr konzilianter Auftritt, der noch mal verdeutlicht hat, wo er die gemeinsamen Herausforderungen in den nächsten Jahren sieht. Auch verbunden mit einem Appell, dass man das jetzt gemeinsam gut hinkriegen muss und will. Und der Funke ist, glaube ich, übergesprungen.
2: Doch der Funke allein dürfte nicht reichen. Bis zur Sommerpause muss die SPD-Fraktion mit der Union große Veränderungen mitgestalten. Noch immer fehlt Geld für eine Einkommenssteuerreform.
4: Wir haben die klare Erwartungshaltung innerhalb der SPD-Bundestagsfraktion, dass jetzt keine Alleingänge mehr passieren, sondern dass wir vor allen Dingen die Streitereien beenden und gemeinsam Entscheidungen treffen. Und das ist eben nicht so, dass wir öffentlich jetzt neue Erwartungshaltung formulieren.
2: Erwartungen, die hatte vor allem Merz immer wieder geschürt. Heute zumindest scheint er seine eigenen erfüllt zu haben. Keinen Streit gab es, sondern
5: sehr gute Diskussion in einer gut laufenden Koalition.
2: Vom Koalitionspartner bleibt dem Kanzler auch ein Geschenk. Ein roter Fraktionsschal mit der Aufschrift „Zusammen ist unsere Stärke“. Wie reformstark Schwarz-Rot ist, das werden der Kanzler und seine Koalition in den kommenden Wochen zeigen müssen.
6: Eine Hürde bleibt zwar noch, die Zustimmung der Mitgliedstaaten, aber die gilt als Formsache. Denn heute hat das EU-Parlament dem Vorhaben zugestimmt, auf das sich die EU ja grundsätzlich schon vor Wochen geeinigt hatte. Schutzmaßnahmen für die europäische Stahlindustrie. Künftig soll deutlich weniger Stahl zollfrei nach Europa kommen. Die Menge wird um fast die Hälfte verringert. Und für alles darüber hinaus soll künftig ein Zollsatz von 50% gelten. Ein Schutz vor der globalen Überproduktion von Stahl. Für die einen eine weitere Einschränkung im globalen Warenfluss, für die anderen eine längst überfällige Maßnahme angesichts der Billigkonkurrenz aus China, Indien oder der Türkei. Einzelheiten von Stefan Stuchlik.
7: Das Aufatmen hier bei ThyssenKrupp Stahl ist weithin hörbar. Und es gibt heute etwas sehr Seltenes. Lob aus Duisburg für die Europäische Union. Sie habe Arbeitsplätze gerettet.
8: Wir sind froh, dass dieser Punkt jetzt von Europa gelöst ist, dass da Europa auch gezeigt hat, Europa ist handlungsfähig, Europa unterstützt uns als Unternehmen und unterstützt am Ende auch die Beschäftigung und die guten Arbeitsplätze hier in Duisburg, hier im Ruhrgebiet.
7: Die EU wird beschließen, dass nur noch 18,3 Millionen Tonnen von außerhalb der EU zollfrei importiert werden dürfen. Alles darüber hinaus wird mit 50% Zöllen belegt. Das ist doppelt so viel wie zuvor. Es gilt europäischer Stahl first. Es ist eine drastische Kehrtwende. Europa, sonst immer ein Verfechter des Freihandels, verhängt hohe Zölle. Aber viel zu spät, sagen vor allem Rechte und Rechtspopulisten. Es wäre gut gewesen, wir hätten alle diese Maßnahmen schon 2021 eingeführt, dann hätten nicht tausende Stahlarbeiter ihren Job verloren. Die EU ist heute aufgewacht, aber viel zu spät. Von hier aus haben über Jahre die Verantwortlichen der EU die offenen Märkte gepriesen, während andere Staaten ihre strategischen Industrien geschützt haben. Besonders China drückt mit Billigstahl auf den Markt. Der chinesische Staat fördert massiv. Auch Indien und die Türkei versuchen, ihre Überproduktion in der EU loszuwerden. Da denken sogar vehemente Verfechter des Freihandels um.
9: Wenn wir uns die Situation der europäischen Stahlindustrie ansehen, dann muss man ja zu dem Ergebnis kommen, dass wir nahezu die einzigen sind, die sich international noch an Regeln halten. Und deswegen war hier sozusagen dringend geboten, dass wir unsere Politik, dass wir unsere Einstellung dazu verändern.
7: Ändert die EU auch ihre Einstellung zu grünem Stahl? Wird etwa diese teure Modellanlage in Europa nicht zu Ende gebaut, wie es die Rechtspopulisten in der EU fordern? Das werde nicht passieren, meint die Linke, denn das würde die Zukunft der Branche gefährden.
10: Die Aufgabe, die Stahlindustrie, aber auch andere zentrale Industriezweige in Europa sozial und ökologisch nachhaltig zu entwickeln, die besteht weiterhin. Und es muss ganz klar sein, dass wir sowohl Beschäftigungsgarantien brauchen dabei, als auch einen klaren Pfad zur Dekarbonisierung.
7: Die sogenannten Schutzmaßnahmen der EU sollen ab 1. Juli in Kraft treten und bis auf Widerruf gelten.
6: Währenddessen findet heute Abend eine EU-Sitzung statt, in der es auch um Zollpolitik geht. Und zwar im Ringen mit den USA und Donald Trumps Schutzzöllen. Kommissionspräsidentin Ursula von der Leyen hatte sich im vergangenen Jahr mit Trump ja auf einen Deal verständigt. Doch von EU-Seite fehlt da immer noch offizielles grünes Licht dafür. Unser EU-Korrespondent Christian Feld, dazu jetzt live aus Straßburg am Rande dieser Sitzung. Christian, Präsident Trump hat eine Frist bis Anfang Juli gesetzt. Woran liegt es, dass die EU immer noch zögert?
11: Ja, dieser Handschlag von Turnberry in Schottland, der ist jetzt auch schon knapp 10 Monate her. Und im Grunde ist die EU bereit, die eigene Zusage einzuhalten, nämlich 0% Zoll auf US-Industrieprodukte. Allerdings, erstens dauert die Gesetzgebung, die dafür notwendig ist, in Europa immer ein bisschen länger als zum Beispiel in den USA. Und zweitens will man sich absichern gegen Überraschungen aus den USA, gegen Überraschungen von Donald Trump. Da sind drei Sachen, die da diskutiert werden. Muss es harte Vorbedingungen geben, bevor die EU überhaupt runtergeht auf 0%. Da scheint das Parlament in der Verhandlung hinter mir schon ein bisschen sanfter geworden zu sein. Dann kann man während dieses Deals aussteigen. Und wie lange soll dieses Abkommen eigentlich gelten? Nur so lange, wie Donald Trump Präsident ist. Das ist der Stoff für die Verhandlungen von Rat, Kommission und Parlament. Hinter mir, hinter der geschlossenen Tür, wo das rote Licht blinkt. Die Tür war schon mal auf nach 10 Minuten. Das Parlament hat nämlich einen neuen Kompromissvorschlag vorgelegt. Der wurde jetzt geprüft, jetzt ist die Tür wieder zu.
6: Tja, die Tür ist zu, aber wie stehen denn die Chancen, dass da doch sich was öffnet, dass eine Einigung noch gelingt?
11: Ja, von dem, was wir bisher so hören aus der Sitzung, ist der ganz große Durchbruch und Fortschritt noch nicht erzielt. Das rechnet also keiner mit einer Blitzaktion, hat man auch daran gemerkt, dass viele hier kurz vor 21 Uhr mit einer großen Pappschachtel reingegangen sind mit Essen. Manchen hatten auch noch einen Kaffee oben drauf gestapelt. Aber selbst wenn es Stunden dauert, es soll in dieser Sitzung passieren. Dann wäre der weitere Fahrplan so: im Juni finale Abstimmung. Und dann könnte es die Unterschrift im Juli geben. Immer vorausgesetzt, die USA akzeptieren das, was die EU-Seite hier verhandelt. Ist also eine Balance für die EU, einerseits für die eigene Position kämpfen und zweitens die USA nicht zu sehr zu verärgern.
6: Christian, vielen Dank für die Informationen nach Straßburg. 7 Jahre ist es morgen her, dass dieser Mann Präsident der Ukraine wurde. Damals war Volodymyr Zelensky angetreten, vor allem die Korruption in seiner Heimat zu bekämpfen. Die Wählerinnen und Wähler waren den korrupten Staatsapparat schlicht leid. Doch dann verdrängte der russische Überfall erstmal alles. Doch das Thema Korruption verschwand ja nicht einfach über Nacht. Und so litt Zelenskys Rückhalt in der Bevölkerung im vergangenen Jahr, als er dem Staat mehr Kontrolle über die eigentlich unabhängige Antikorruptionsbehörde geben wollte, was nach großen Protesten dann doch nicht so kam. Und nun überschattet ein schwerer Korruptionsverdacht seine Präsidentschaft. Demian von Osten.
12: 4 Luxusvillen am Flussufer vor den Toren Kiews. Dazu Schwimmbad und Fitnessraum. Bilder aus einem Video der Antikorruptionsbehörde NABU. Sie glaubt, bei diesem Bauprojekt haben ranghohe Politiker 9 Millionen Euro illegales Geld gewaschen. Und er ist einer der Verdächtigen. Andriy Yermak, jahrelang Leiter der Präsidialverwaltung und rechte Hand von Präsident Zelensky. Ein Antikorruptionsgericht verhängt vergangene Woche Untersuchungshaft. Ich weise alle Vorwürfe gegen mich zurück. Es gibt eine Gerichtsentscheidung. Ich werde weiter kämpfen. Ich bleibe in der Ukraine. Yermak kommt Anfang der Woche gegen eine hohe Kaution wieder frei. Seinen früheren Chef, Präsident Zelensky, bringen die anhaltenden Ermittlungen in Bedrängnis, sagen Beobachter. Es ist ein Imageverlust, ein politischer Verlust für Zelensky. Noch mehr Druck kann entstehen, wenn es weitere Untersuchungen gibt oder Telefonaufzeichnungen veröffentlicht werden. 2019. Zelensky, bis dahin Komiker und Schauspieler, wird Präsident der Ukraine. Er wird auch gewählt wegen großer Versprechungen. Eine Null-Toleranz-Politik gegenüber Korruption auf allen Ebenen. Da habe er zu wenig gemacht, sagt eine führende Antikorruptionsaktivistin.
13: Ich glaube, das waren sehr gute Versprechen, aber er hat sie nicht eingehalten. Vor allem nach der russischen Vollinvasion ist es notwendig, diese Wünsche der Menschen zu erfüllen. Denn nur das Gefühl von Gerechtigkeit schafft

0: dicker werden. Die allermeisten bekommen dann schon 7 bis 9 Stunden Sonnenschein. Ganz im Südwesten sind schon bis zu 12 drin. Und am Freitag wird es dann vor allem im Südwesten so richtig sonnig. Dann übrigens auch schon heiß bei bis zu 16 Sonnenstunden. Das ist das, was wir aktuell eh schon als Maximum haben können zu dieser Jahreszeit. Nach Norden hin sind noch ein paar mehr Wolken unterwegs. Aber auch dort wird der Sommer nach und nach dann ankommen. Heute Nacht breiten sich jetzt noch mit dichten Wolken ein paar Regenfälle in die Mitte aus. Das ist wirklich ein Regenstreifen, der geht von Norden nach Süden. Ganz im Osten bleibt es noch längere Zeit sternenklar, teilweise auch aufgelockert. Und morgen breiten sich dann neue Regenfälle weiter in die Mitte aus. Aber von Westen her wird es dann immer aufgelockerter. Das heißt, die Sonne kann ab und zu auch durchschauen. Aber es gibt noch hier und da ein paar einzelne Schauer und auch noch Gewitter. Die Temperaturen sind heute Nacht überwiegend zweistellig, meistens zwischen 13 und 10 Grad. Im Osten und im Südosten, wo es dann auch mal längere Zeit aufklart, da kann es noch ein bisschen kälter werden. Die Tiefstwerte dann im Bayerischen Wald bis 5 Grad. Morgen tagsüber wird es noch nicht ganz so warm, aber wir merken schon, es ist wärmer als jetzt in den letzten paar Tagen. 18 bis 23 Grad mit den höchsten Werten im Breisgau und an der Neiße. Nur auf den nordfriesischen und ostfriesischen Inseln bleibt es ein bisschen kühler. Dann am Donnerstag im Südwesten schon bis zu 26 Grad bei mehr Sonnenschein, im Nordosten die letzten Schauer. Und am Freitag ist der Sommer dann so richtig bei uns angekommen. Vor allem im Südwesten wird schon heiß mit bis zu 30 Grad.
1: Das sind ja mal Aussichten zum Wochenende hin. Pilar, vielen Dank dafür.
0: Gerne.
1: Und soweit die Tagesthemen für heute. Hier im Ersten begrüßt sie jetzt Sandra Maischberger mit ihren Gästen.
2: Darunter Bundestagspräsidentin Julia Klöckner.
1: Unbedingt dranbleiben. Und wir sind dann morgen Abend wieder für Sie da. Bis dahin sagen wir Tschüss.
2: Tschüss.
1: Und bleiben Sie zuversichtlich.

0: Guten Abend, willkommen bei Tagesschau 24. Und wir kommen zu unserem Update, in dem wir schon auf den Tag morgen schauen, zusammen mit meiner Kollegin Melanie Marx im Nachrichtenhaus der Tagesschau. Melanie, heute ist der russische Präsident Putin in Peking gelandet und wurde dort von Chinas Außenminister Wang empfangen. Morgen sind Gespräche mit Chinas Staatschef Xi geplant. Worum wird es da gehen?
1: Also Details dazu, die sind nicht bekannt, aber es dürfte vor allem darum gehen, dass man nochmal die Zusammenarbeit der Länder betont und dass die auch vertieft wird. Also zum Beispiel auf gesellschaftlicher Ebene, da geht es dann um Austauschprogramme, auch auf geopolitischer Ebene, wo es beiden darum gehen dürfte, dass man die Vormachtstellung der Amerikaner, dass man dem ein Zeichen entgegensetzt. Es dürfte auch der Krieg in der Ukraine zumindest hinter verschlossenen Türen angesprochen werden und ein großer Teil in den Gesprächen, das dürfte auch die wirtschaftliche Beziehung zwischen den beiden Ländern sein. Da vielleicht einmal zur Einordnung. China nimmt etwa ein Viertel aller russischen Exporte ab, kauft vor allem auch russische Energie. Und da ist ein Thema, das den Russen sehr, sehr wichtig ist, die Pipeline Kraft-Sibirien 2. Das ist eine Pipeline, die geplant ist, die von Sibirien über die Mongolei nach China Gas bringen soll. 50 Milliarden Kubikmeter pro Jahr. Ja, die Sache dabei ist, dass das bisher mündlich besprochen wurde. Und Russland würde das Ganze gerne fix machen. Auch da vielleicht noch einmal zur Einordnung. Für Russland ist sehr, sehr wichtig, die Einnahmen, die man aus dem Verkauf von Energie erhält. Und einer der letzten großen Abnehmer für diese Energie ist eben China. Deswegen möchte man dieses Projekt fix machen. Ob es aber dazu kommt und in welchem Rahmen das Ganze besprochen wird, das ist unklar.
0: Und morgen schauen wir hier auf Tagesschau 24 auch nach Berlin, denn im Bundeskabinett stehen einige Themen auf dem Programm, unter anderem ein Pakt für Bevölkerungsschutz und eine Führerscheinreform. Was verbirgt sich dahinter?
1: Ich starte mal mit dem Pakt für Bevölkerungsschutz, für Zivilschutz. Da geht es eben darum, dass man Menschen schützen möchte, sollte es zu einem Angriff auf Deutschland kommen. Und da vielleicht noch einmal vorab zur Einordnung. Da geht es auf der einen Seite um Schulung von Personal. Es geht aber auch um Material für Hilfsorganisationen, die schon seit Jahren immer wieder Investitionen angemahnt haben, die gesagt haben, man arbeite mit veraltetem Material. Es dürfte aber auch um Schutzräume, um Bunker gehen. Da hat Deutschland aktuell nicht einen einzigen einsatzfähig. Und das sind Themen, die Bundesinnenminister Dobrindt angehen will. Es stehen 10 Milliarden Euro zur Verfügung bis 2029. Und da geht es eben um Schulung. Da geht es darum, dass man Spezialfahrzeuge anschafft, dass man Feldbetten anschafft. Und es geht auch darum, dass man Schutzräume in Deutschland erfasst, dass die in einer App registriert werden, dass man also schnell weiß, wo der nächste Schutzraum oder Schutzraum

0: Schutzbunker ist. Da allerdings kritisieren Experten, dass ein Schutzraumkonzept noch ausstehen würde. Und es sagen auch einige Experten, dass das Ganze nur der Beginn des Zivilschutzes sein kann, dass da also noch weiteres folgen müsse. Und dann hattest du noch die Führerscheinreform angesprochen. Das ist eine Reform, auf die einige schon sehr, sehr lange warten, weil sie angekündigt war. Und zwar mit dem Ziel, dass der Führerschein günstiger werden soll. Das hatte dann aber das zum Problem, dass viele gesagt haben, okay, dann warte ich mit der Anmeldung zum Führerschein, bis diese Reform da ist, bis es günstiger ist. Das heißt, viele Fahrschulen haben erst mal keine Anmeldung gehabt oder deutlich weniger Anmeldung gehabt. Jetzt ist diese Reform also im Kabinett. Und was aus dem Entwurf bisher hervorgeht, ist, dass zum Beispiel die Theorie digitaler werden soll, das Ganze so also günstiger werden soll, dass man die Fragen bei der Theorie, dass es etwas weniger werden sollen, dass man auch weniger Sonderfahrten muss oder dass man zum Beispiel auch in Simulatoren trainieren kann.
1: Vielen Dank, Melanie Marx, für dieses letzte Update dieses Tages.
0: Gerne.
1: Mehrere sehr trockene Jahre haben dem Wald in Deutschland zuletzt stark zugesetzt und eine Erholung ist kaum in Sicht. Das geht aus dem aktuellen Waldzustandsbericht des Bundeslandwirtschaftsministeriums hervor. Demnach sind nur 25% der Fichten und 13% der Kiefern gesund. Bei den Buchen sind es 21%, bei den Eichen 13%.
2: Auf den ersten Blick alles grün. Doch in einem gesunden Wald wäre der Himmel durch das Blätterdach nicht zu sehen. Auch im Forstrevier von Jens Merzbach und Franz van Elsbergen bei Bonn sind viele Baumkronen ausgedünnt, so wie bei dieser Buche.
3: Und das zeigt uns schon an, dass da auf jeden Fall der Baum jetzt nicht hundertprozentig vital ist. Und das Gleiche haben wir auch hier bei der Eiche da oben.
2: Nur jeder fünfte Baum in Deutschland ist komplett gesund. Das zeigt die aktuelle Waldzustandserhebung. Die extremen Sommer der letzten Jahre wirken nach. Abgestorbene Fichten. Hier auf einer relativ kleinen Fläche. Im Sauerland oder im Harz sehen tausende Hektar so aus. Und auch die Eichen leiden weiter.
3: Durch diese Trockenjahre 2018-23 hatten die einfach viel zu wenig Wasser. Und das Ergebnis war, dass die natürlich jetzt geschwächt sind. Denen geht es nicht gut. Und dann kommen Sekundärschädlinge wie der Eichenprachtkäfer zum Beispiel. Und der setzt dann richtig der Eiche zu. Das kann dann halt bis zum Absterben des Baumes führen.
2: In Köln gibt es ein Waldlabor. Hier werden nicht heimische Baumarten gepflanzt, wissenschaftlich begleitet. Pflaumeichen und Esskastanien aus Südeuropa wachsen auch hier gut. Sie könnten das Artenspektrum im Wald erweitern.
4: Das heißt nicht ersetzen. Wir wollen nicht auf die heimischen Baumarten verzichten, sondern wir mischen dann Baumarten, die etwas hitzebeständiger oder trockenheitsbeständiger sind, bei.
2: Hier im natürlichen Wald bei Bonn hat sich von ganz alleine eine Esskastanie dazwischen gemischt.
3: Für das, was da kommen mag, ganz gut angepasst, ne?
2: Die Förster freut es. Ein gesunder Mischwald, das Ziel für die Zukunft.
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1: Für den Kauf eines neuen Elektroautos gibt es wieder eine staatliche Förderung, und zwar rückwirkend seit Jahresanfang. Das Online-Portal dafür wurde heute freigeschaltet. Die Prämie gilt für Kauf oder Leasing eines Neuwagens mit Elektro- oder Hybridantrieb. Sie liegt zwischen 1.500 und 6.000 Euro und ist gestaffelt nach der Größe der Familie. Das zu versteuernde Haushaltseinkommen darf 90.000 Euro nicht überschreiten.
6: Heidi Roth fährt heute ein E-Auto-Probe. Im Herbst läuft das Leasing ihres alten Elektrofahrzeugs aus und sie sucht deshalb ein neues. Mit ihrem geringen Einkommen kann sie die neue E-Auto-Prämie beantragen, sagt Roth. Für sie ein weiterer Kaufanreiz.
7: Die Prämie ist natürlich, finde ich, schon wichtig zur Entscheidung des E-Autos, weil das E-Auto ja auch teurer ist wie ein normales Auto.
6: In Berlin gibt der Umweltminister den Startschuss. Wer einen Plug-in-Hybrid oder ein E-Auto auf sich zulässt, kann jetzt die Prämie digital beantragen, auch rückwirkend ab Januar. Vor allem Familien mit geringem und mittlerem Einkommen sollen profitieren.
8: Das macht allerdings eine Prüfung des Haushaltseinkommens erforderlich. Dennoch haben wir meines Erachtens sehr schlankes, einschubiges Verfahren hinbekommen, voll digitalisiert.
6: Die Automobilindustrie kritisiert, dass elektrische Gebrauchtwagen von der Förderung ausgeschlossen sind. Die Konzentration auf Neuwagen könnte laut ADAC dazu führen, dass eher kostengünstige und damit

0: gesagt, sie solle doch etwas koalitionsdienlicher sein.
1: Spaß aus der SPD-Fraktion also ein Thema, aber ist etwas über die generelle Stimmung in der SPD-Fraktion bekannt nach dem Besuch des Bundeskanzlers?
0: Nehmen wir den Norddeutschen zur Knorrigkeit neigenden Ralf Stegner aus dem Wahlkreis Pinneberg, der gesagt hat, es gab keine Buhrufe, aber auch keinen Applaus, aber das Ganze sei sehr zuversichtlich gewesen. Und wenn man dann mitnimmt, dass Friedrich Merz angekündigt hat, er wolle jetzt in halbjährlichen Abständen durchaus immer mal wieder bei der SPD-Fraktion auch auftauchen, sich den Fragen stellen, nicht alle wurden heute beantwortet, so haben wir gehört, weil Friedrich Merz dann auch nach gut einer Stunde rüber in die Unionsfraktion musste, die ja auch tagte, kann man so etwas wie einen Fahrplan daraus lesen. Und es gab die wirklich eindeutige Aufforderung an alle Beteiligten, und damit meinte er auch seine eigene Fraktion, dass man den Kompromiss wertschätzen müsse. Er richtete den Blick auf den Sommer und sagte offenbar auch vor der SPD-Fraktion, da stehen schwierige Entscheidungen an, das müssen echte Kompromisse werden. Und die könne man nur gemeinsam tragen. Gemeint war der Blick auf das, was bevorsteht, Pflegereformen und dann aber auch die großen Bretter Rente und Einkommensteuerreform, um die ja derzeit gerungen wird.
1: Der Kompromiss, das sind Worte, an denen sich Friedrich Merz auch messen lassen muss. Das war eine Einordnung unseres Hauptstadtkorrespondenten Christoph Mestmacher. Vielen Dank.
0: Gerne.
1: Die Flaggen sind gehisst. Der Staatsgast aus Russland ist in China gelandet. Präsident Putin ist für einen zweitägigen Besuch nach Peking gereist, nur wenige Tage nach US-Präsident Trump. Für morgen sind Gespräche mit Staatschef Xi geplant, insbesondere über wirtschaftliche Fragen und den Ausbau der strategischen Partnerschaft.
2: Wieder Besuch in Peking, Russlands Präsident Putin, kurz nach US-Präsident Trump. Der war nach 9 Jahren wieder da, Putin ist dagegen fast schon Dauergast. Empfang zwar nur vom Außenminister, dafür Unterbringung im Staatsgästehaus, gegenseitige Grußbotschaften schon vorab. Ich bin überzeugt, dass unsere freundschaftlichen Verbindungen uns ermöglichen, unsere kühnsten Pläne für die Zukunft zum Leben zu erwecken. Unter der Führung von Präsident Xi Jinping und Putin wird die Freundschaft zwischen China und Russland in den Herzen der Menschen verankert. Die Jugend beider Länder wird sich enthusiastisch die Hände reichen. Das kann so aussehen: Kinder aus Russland und China auf einer Parade zum Weltkriegsende in Wladiwostok. Die Stadt war zu Kaiserzeit noch chinesisch. Alte Gebietsstreitigkeiten sind aber beiseite gelegt. Die beiden Länder eint nun, dass sie sich einer Vormachtstellung der USA entgegenstellen. Dabei ist Russland wirtschaftlich angeschlagen und mehr denn je darauf angewiesen, dass China weiter Öl und Gas kauft, trotz westlicher Sanktionen wegen des Ukraine-Kriegs. Moskau will deshalb eine weitere Gaspipeline nach China bauen, Peking aber offenbar die Preise für Lieferungen drücken. Waffen liefert China offiziell nicht an Russland, aber Hightech-Bauteile, die Moskau dringend zum Waffenbau braucht. Offizieller Anlass des Besuchs ist das Jubiläum eines Vertrags zur gegenseitigen Freundschaft. Die ist jedoch für Russland längst nicht mehr auf Augenhöhe.
1: Und mein Kollege André Schünke hat mit unserer Peking-Korrespondentin Marie von Mallinckrodt gesprochen und sie zunächst gefragt, wie der Besuch von Putin ablaufen wird im Vergleich zum Treffen mit Donald Trump.
3: Ich denke mal, es wird sicherlich ähnlich feierlich sein, wenn auch vielleicht nicht ganz so pompös. Putin wird im staatlichen Gästehaus wohnen. Das ist ganz in der Nähe von Chongnanhai. Das ist der Regierungs- und Wohnsitz von Xi. Trump hat im Hotel gewohnt. Letztlich aber muss man sagen, dass Putin und Xi sich ja auch öfters treffen. Putin war zuletzt zur großen Militärparade mit vielen sehr pompösen Bildern in Peking. Und wenn es jetzt nicht sozusagen in so einer besonderen Zeit stattfinden würde, könnte man fast sagen, es ist für die beiden ein normales Arbeitstreffen.
4: Aber nicht ganz normal ist ja die Reihenfolge. Erst Trump, jetzt Putin. Zumindest spannend. Wie würdest du das einordnen?
3: Also ich würde das so einordnen, man kann das vielleicht als glücklichen Zufall beschreiben, denn geplant war es so tatsächlich nach Aussagen von beiden Seiten nicht. Es war schon sehr viel länger geplant, noch zu einem Zeitpunkt, als Trump eigentlich auch schon mal viel früher kommen wollte. Aber es ist eben durchaus für beide Seiten auch von Vorteil, weil Putin kann der Welt zeigen, man hat eben einen mächtigen Unterstützer, die zweitgrößte Volkswirtschaft der Welt. Und auf der anderen Seite hat China auch ein Interesse daran, eben ja, mit seinen langfristigen Ambitionen gewissermaßen als

0: Gegenspieler der USA, auch die von den USA dominierte Weltordnung umzugestalten, eben der Welt zu zeigen. Man ist Zentrum, Peking ist Zentrum der Weltdiplomatie, so haben es zumindest die Staatsmedien getitelt. Also es kommt beiden Seiten sicher nicht ungelegen und sendet ja auch eine relativ klare Botschaft. Jetzt müssen wir abwarten, was dann eben morgen da tatsächlich genau besprochen wird. Aber ich denke mal, man kann ganz sicher davon ausgehen, dass es darum geht, eben einfach noch mal zu manifestieren, wie eng die Zusammenarbeit ist auf wirtschaftlicher Ebene, aber letztlich auch auf geopolitischer Ebene.
1: Zwei sehr mächtige Männer, begegnen sich Xi und Putin dann auf Augenhöhe?
0: Also ich denke mal, dass man mittlerweile schon eher davon sprechen kann, dass Russland Juniorpartner ist in dieser Beziehung, in dieser engen Freundschaft, wie es beide auch immer wieder nennen. Letztlich, weil Russland einfach auch abhängig ist von China. China ist der größte Abnehmer von Gas und Öl. Diese Tatsache hilft letztendlich auch Putin, den Krieg zu finanzieren, den Angriffskrieg gegen die Ukraine. Und China wiederum freut sich über eben einen engen Partner als Gegenspieler zu den USA.
1: Was könnten die beiden jetzt konkret vereinbaren?
0: Also auf dem sehr dünnen Programm, das wir bislang haben sehen können, steht, dass mehrere Abkommen vereinbart werden sollen. Im Interesse Russlands steht ganz sicherlich eben über den Ausbau einer Gaspipeline zu sprechen. Da gibt es bislang eigentlich nur mündliche Vereinbarungen. Da erhofft sich Russland sicherlich, dass das vorangeht, damit in Moskau wieder mehr Geld in die Kasse kommt. Dann geht es auch um viele Themen aus dem Soft-Power-Bereich. Da geht es um Austauschprogramme auf gesellschaftlicher Ebene, Studentenaustauschprogramme. Es geht aber auch für China darum, dass man vielleicht über die ein oder anderen wirtschaftlichen Handelsaspekt sprechen möchte. China liefert viele Dual-Use-Güter, die auch militärisch genutzt werden können, nach Russland, wie auch viele andere Produkte auch. Also die Themenbreite ist relativ groß. Und ich kann mir auch vorstellen, dass diese beiden doch sehr engen Partner vielleicht auch konkreter ins Gespräch gehen, als wir das haben beobachten können bei dem Trump-Besuch, bei dem am Ende ja letztlich dann auch nur der US-Präsident konkrete Details hat verlautbaren lassen und man eigentlich gar nicht so genau weiß, was da jetzt bei rumgekommen ist. Auf jeden Fall nicht viel mit Substanz, aber da wird man morgen vielleicht ein paar konkretere Aspekte hören.
1: Bei allen Diskussionen und möglichen Handelsabkommen, wie wird sich China dann aber gegenüber Putin zum Ukraine-Krieg positionieren?
0: Erst einmal denke ich, das wird ganz sicher Thema sein, weil auch Putin ein Interesse hat, ob der große Unterstützer China noch so an seiner Seite steht, weil er ihn einfach braucht. Und China wiederum hat im Grunde genommen letztlich ein bisschen auch wie im Iran-Krieg überhaupt kein Interesse daran, sich zu offensichtlich da auf eine Seite zu schlagen nach außen hin. Das auf der einen Seite, und auf der anderen Seite hat China auch kein Interesse, dass Putin diesen Krieg verliert, weil Putin nämlich mit diesem Krieg den Westen und die USA beschäftigt hält und das wiederum den Machthabern hier in Peking die Möglichkeit bietet, vieles der langfristigen Pläne, teilweise vielleicht auch ein bisschen unbeobachteter als sonst, eben einfach fortzusetzen. Deswegen denke ich, wird man da wenig Konkretes hören. Sprechen werden die beiden ganz sicher darüber.
1: Marie von Malligrod, vielen Dank für diese Information und Einschätzung nach Peking.
2: Heute Nacht ziehen von Westen viele Wolken mit etwas Regen oder Nieselregen ostwärts. Am Tag ist es nochmal wechselhaft mit Sonne und Wolken sowie einzelnen Schauern und Gewittern, die am Nachmittag auch mal kräftiger sein können. Im Südwesten wird es dann schon sonniger. Die Temperaturen steigen auf 15 Grad an der Nordsee bis 23 Grad an der Neiße. In der Nacht zum Donnerstag Tiefstwerte zwischen 12 und 15 Grad.

0: 5 Grad.
1: Seit Wochen wurde darüber spekuliert, nun könnte das Rätselraten um Torhüter Manuel Neuer ein Ende haben. Berichten mehrerer Medien zufolge hat Bundestrainer Julian Nagelsmann Torwart Oliver Baumann darüber informiert, dass Neuer als Nummer 1 zur Fußball-WM in den USA, Mexiko und Kanada mitfährt. Neuer war nach 124 Länderspielen im Jahr 2024 aus der deutschen Nationalmannschaft zurückgetreten. Für Neuer wäre es jetzt die 5. WM-Teilnahme. Und mein Kollege André Schünke hat mit unserem Sportreporter Holger Dahl gesprochen und gefragt, warum Neuer jetzt offenbar doch noch mal ran will.
2: Es ist nicht jetzt zwingend quasi seine Entscheidung, wo er gesagt hat, ich will das jetzt unbedingt. Ich gehe davon aus, dass er gefragt wurde. Also Julian Nagelsmann hat offensichtlich noch mal überlegt. Ich glaube, es gibt viele Experten und Expertinnen. Ich zähle mich einfach mit dazu, die sagen, Manuel Neuer ist schon aktuell der beste deutsche Torhüter. Aber er ist halt eben zurückgetreten aus der Nationalmannschaft, hat sich jetzt aber entschieden, beim FC Bayern München noch ein Jahr dran zu hängen. Und das wird den Bundestrainer dazu veranlassen, haben zu sagen, okay, ich frage mal nach, ob er bei der WM mit dabei sein möchte. Und ganz offensichtlich sieht es jetzt so aus, dass er da Ja gesagt hat und dann auch als Nummer 1 zur WM fährt.
3: Ja, wenn so ein Manuel Neuer zur Verfügung steht, kann der Bundestrainer da überhaupt irgendwie drumherum?
2: Ja, also er kann schon, denn er hat ja in der jüngeren Vergangenheit Oliver Baumann, der, ja, was soll ich sagen, ehemaligen Nummer 1, schon auch stark den Rücken gestärkt. Und da war ja klar, dass Manuel Neuer zumindest noch im Tor des FC Bayern München steht. Das war aus meiner Sicht sehr eindeutig. Und das macht, glaube ich, jetzt auch tatsächlich was mit der deutschen Fußballnation. Wenn man mal so schaut, wie heute die Reaktionen aussehen, dann können das viele nicht verstehen, dass da tatsächlich Nagelsmann eigentlich Oliver Baumann den Rücken gestärkt hat und jetzt ja schon auch so eine Art Rolle rückwärts macht. Jetzt klar kann man sagen, Manuel Neuer hat ein neues Signal gesetzt, es gibt eine neue Situation, aber es ist zumindest in der Außendarstellung eine schwierige Entscheidung gewesen.
3: Jetzt ist Manuel Neuer ja auch keine Mitte 20 mehr. Wie fit ist der Mann?
2: Ja, aktuell ist er mal wieder angeschlagen, hat auch in der vergangenen Saison beim FC Bayern München immer mal die ein oder andere verletzungsbedingte Auszeit nehmen müssen. Jetzt werden wir mal schauen, ob er am Samstag im Pokalfinale gegen den VfB Stuttgart im Bayern-Tor stehen wird. Die Ärzte beim FC Bayern haben gesagt, es ist keine so schwere Verletzung. Aber das wäre natürlich tatsächlich auch nochmal eine ganz besondere Wendung, wenn Manuel Neuer jetzt zu Nummer 1 würde in der Fußballnationalmannschaft und dann nach dem DFB-Pokalfinale vielleicht dann so angeschlagen wäre, dass er die WM gar nicht spielen kann oder dann auch bei der Weltmeisterschaft irgendwann sagen muss, das wird jetzt nicht, sondern wäre Oliver Baumann plötzlich wieder im Spiel. Also so ganz sicher kann man sich noch nicht sein, dass Manuel Neuer auch wirklich bei der WM im ersten Spiel oder dann auch die komplette WM im deutschen Tor stehen wird.
3: Ja, wie muss sich das Ganze jetzt eigentlich für Baumann anfühlen, der sich ja die ganze Zeit als Nummer 1 schon wähnte?
2: Ja, also der kann einem wirklich nur leid tun, denn es hat ja die klaren Signale gegeben. Selbst wenn Manuel Neuer jetzt nicht im WM-Kader steht und nicht Nummer 1 wird, dann wäre aus meiner Sicht Oliver Baumann schon in seinem Status als Nummer 1 in der Nationalmannschaft beschädigt. Jetzt fährt er wahrscheinlich als Nummer 2 mit. Es gibt ja Signale, dass er dem Bundestrainer signalisiert hat, dass er sich das auch vorstellen kann, als Ersatztorhüter bei der WM mit dabei zu sein. Aber er ist wirklich nur zu bemitleiden und kann ja selbst gar nichts dafür. Hat eine gute Saison gespielt, hat in der WM-Qualifikation wirklich einen sehr guten Job gemacht und ihm kann man wirklich überhaupt keinen Vorwurf machen.
3: Was heißt das vielleicht aber auch für die Stimmung in der Nationalmannschaft, wenn da am Ende womöglich 4 Torhüter mit bei der WM sind?
2: Ja, also das müssen wir jetzt einfach mal abwarten. Auch da gibt es so ein paar Zeichen aus der Nationalmannschaft, in der ja durchaus auch der ein oder andere Bayern-Spieler mit dabei ist, auch in einer verantwortungsvollen Position, dass die Bayern-Spieler schon auch vielleicht darauf gedrängt haben, dass Manuel Neuer eben als Nummer 1 mit dabei ist. Ich glaube, Oliver Baumann ist ein Typ, der jetzt nicht groß rumstänkern wird von der Bank, nicht für schlechte Stimmung sorgen wird. Aber klar, erstmal ist die Diskussion jetzt durch diese Entscheidung des Bundestrainers klar über lagert. Und es sollte ja eigentlich der Teamgeist im Vordergrund stehen, denn die deutsche Nationalmannschaft kann bei der WM, glaube ich, nur erfolgreich sein, wenn wirklich alle an die Grenze und darüber hinausgehen, denn die individuelle Klasse in vielen anderen Nationalmannschaften ist aus meiner Sicht schon ein Stückchen größer als bei der DFB-11.
3: Also du würdest sagen, Baumann ist dann doch ein anderer Typ als Olli Kahn damals?
2: Ja, das Beispiel haben wir natürlich noch alle vor Augen. Die WM 2006, Oliver Kahn dann von Jens Lehmann verdrängt, war aus meiner Sicht ein bisschen anders. Denn Oliver Kahn war der verdiente Nationaltorhüter über lange Zeit die Nummer eins. Das ist Oliver Baumann in dieser Form nicht gewesen. Oli Kahn war ja auch der Torhüter des FC Bayern, ein Weltklasse-Mann. All das ist jetzt bei Oliver Baumann nicht der Fall. Aber er war auf jeden Fall die Nummer eins. Er ist davon ausgegangen, dass er das bei der WM auch ist. Aber er ist menschlich, glaube ich, ein sehr integrer Typ. Und wir haben, glaube ich, auch noch die Bilder vom Auge vom Elfmeterschießen gegen Argentinien bei der WM 2006, wo Oli Kahn dann nochmal hingegangen ist und Jens Lehmann vor dem Elfmeterschießen viel Glück gewünscht hat. Diese Unterstützung wird Manuel Neuer sicher auch von Oliver Baumann bekommen.
3: Dann lass uns nochmal auf den Donnerstag gucken. Da wird ja der Kader dann offiziell verkündet. Gibt es da womöglich noch mehr Überraschungen aus dem Hause Nagelsmann?
2: Ja, also ich will das jetzt mal ein bisschen ironisch sagen. Ich sage, glaube, aus dem Altherrenlager wird kein weiterer überraschenderweise mit dabei sein. Also Thomas Müller zum Beispiel ist ja klar als WM-Experte dabei bei der WM. Der wird nicht wieder zurückkehren. Und auch so ein Fall, wie wir ihn bei der Euro 2000 erlebt haben mit dem Comeback von Lothar Matthäus, das dann ja auch richtig schief gegangen wird. Also das erwarte ich nicht. So ein Name, den ich vielleicht noch so reinwerfen würde, den viele nicht auf dem Zettel haben, ist Nicolo Trisoldi. Er spielt im Moment in Belgien, ist da der erste in der Torjägerliste deutscher U21-Nationalspieler. Das könnte so ein Name sein, der für viele überraschend kommt. Aber wenn Überraschungen mit dabei sind, dann sind das auch keine, die die erste Elf betreffen bei der WM. Ich glaube, dass da schon relativ klar ist, wer die besten 13, 14, 15 Nationalspieler sein werden, die dann auch die Startelf bilden. Und die große Überraschung wäre dann, wenn wirklich final bestätigt ist, Manuel Neuer ist die Nummer eins.
3: Ich werde jetzt gleich mal Nicolo Trisoldi googeln und spreche dich dann am Donnerstag drauf an. Holger Dahl, danke nach Köln.
2: Sehr gerne.
1: Die WM wirft also langsam ihre Schatten voraus. In 3,5 Wochen geht's los in den USA, Kanada und Mexiko. Gestern hat Brasiliens Nationaltrainer Carlo Ancelotti schon bei seiner Kadernominierung für eine kleine Überraschung gesorgt. Mit dabei sein wird auch Neymar. 34 Jahre ist er inzwischen alt. 2023 hat er zuletzt für Brasilien gespielt. Der Superstar ist also wieder mit am Start. Bei der Eishockey-Weltmeisterschaft in der Schweiz läuft es gar nicht gut für die deutsche Eishockey-Nationalmannschaft. Gestern gab es die dritte Niederlage im dritten Spiel. Gegen den Gastgeber, die Schweiz, musste sich die DEB-Auswahl mit 1:6 geschlagen geben. Und jetzt kommt als nächster Gegner auch noch Titelverteidiger und Olympiasieger USA. Der Frust nach dem Spiel gestern muss also schnell wieder vergessen werden.
0: Es ist zum Verzweifeln, kommt aber nicht überraschend. Der Bundestrainer wirkt zwar ratlos, bleibt trotz der dritten Niederlage in Folge, aber optimistisch.
4: Warum sollte kein Feuer brennen? Das ist ja nicht das erste Mal, dass ich in der Situation stehe. Und wir haben immer noch das nächste Spiel. Wir sind ja immer noch im Rennen. Dass wir im Moment nicht da stehen, wo wir stehen wollen, ist, glaube ich, allen klar. Aber wir sind noch im Rennen.
0: Allerdings mit großem Abstand zu den eigenen Ansprüchen. Das 1:6 war eine gehörige Abreibung. Die Schweizer gingen in eigener Unterzahl durch Malgin in Führung. Danach wurde die deutsche Fehlerkette immer länger. Kai Wissmann stolpert, dann geht's ganz fix. André Ghetto nimmt Maß 2:0. Die Schweiz hat alles im Griff, erhöht durch Bergi auf 3:0. Spätestens da war allen klar, wer hier Chef auf dem Eis ist. Zwei weitere Treffer machten das 0:5 Albtraumdrittel für Deutschland perfekt. Morgen gegen Olympiasieger und Titelverteidiger USA braucht es eine erhebliche Leistungssteigerung.
5: Weil sonst, glaube ich, können wir jetzt schon nach Hause fahren. Trotzdem. Sehr, sehr bitterer Moment. Man hat sich viel vorgenommen, aber es liegt in der eigenen Hand, die Dinge jetzt richtig zu machen.
0: Dass Freddy Tiffels in seinem 100. Länderspiel dann doch noch ein Tor gelang, war nicht mehr als eine Randerscheinung. Deutschlands Auftritt war ein weiterer Rückschritt, nicht nur im Turnier. Das WM-Viertelfinale rückt in weite Ferne.
1: Ganz anders die Gefühlswelt im Saarland bei den Elversbergern. Nach dem Aufstieg in die Fußball-Bundesliga kommt das Dorf gar nicht mehr aus dem Feiern raus. Gestern durften sich die Spieler im Goldenen Buch der Gemeinde eintragen. Aber gleichzeitig zu der Riesenfreude starten auch schon die Planungen. Denn es muss schon noch einiges passieren, damit Elversberg erstligareif wird.
6: So kann man mal durchstarten am Tag nach der Sensation. Fans und Team sind jetzt erstklassig und das zieht natürlich so einiges nach sich für den nun kleinsten Bundesliga-Standort der Geschichte. Vor allem in Sachen Spielstätte.
7: Das Stadion ist auch für die erste Liga lizenziert. Es gibt dann noch die ein oder anderen Optimierungen, die man machen muss. Aber das sind alles lösbare Themen, wie zum Beispiel die Kameraposition.
8: Zunächst einmal wird die Nordtribüne auf

0: aufgebaut, sodass wir dann 15.000 Zuschauer haben. Und das, wir müssen unbedingt Parkplätze haben. Und die Sicherheit an der L112 muss jetzt endlich gewährleistet werden. Denn Radfahrer, Fußgänger und der Individualverkehr auf der Straße, das funktioniert nicht.
1: Kein Bahnhof, kaum Parkplätze, ungeklärte Verkehrsführung. Die Gemeinde muss ran, auch was das Lenken der Fanströme angeht. Und wo sollen die Gäste eigentlich übernachten?
0: Wir wären froh, wenn es Investoren gäbe, die hier ein Hotel errichten würden oder Gastronomie ausbauen würden. Im Moment ist das nicht in Sicht. Also wir haben noch keine Anfragen dahingehend. Aber wie gesagt, jetzt gehören wir zu den 18 Bundesligastädten. Vielleicht wird der ein oder andere Investor auf uns aufmerksam.
1: Ja, die Erstligazugehörigkeit, sie bringt so manche Aufgabe mit sich. Sie werden es angehen in Spiesen-Elversberg, aber erst nach den Partytagen. Und das zu Recht.
2: Für den Kauf eines neuen Elektroautos gibt es wieder eine staatliche Förderung, und zwar rückwirkend seit Jahresanfang. Das Online-Portal dafür wurde heute freigeschaltet. Die Prämie gilt für Kauf oder Leasing eines Neuwagens mit Elektro- oder Hybridantrieb. Sie liegt zwischen 1.500 und 6.000 Euro und ist gestaffelt nach der Größe der Familie. Das zu versteuernde Haushaltseinkommen darf 90.000 Euro nicht überschreiten.
3: Heidi Roth fährt heute ein E-Auto-Probe. Im Herbst läuft das Leasing ihres alten Elektrofahrzeugs aus und sie sucht deshalb ein neues. Mit ihrem geringen Einkommen kann sie die neue E-Auto-Prämie beantragen, sagt Roth. Für sie ein weiterer Kaufanreiz.
4: Die Prämie ist natürlich, finde ich, schon wichtig zur Entscheidung des E-Autos, weil das E-Auto ja auch teurer ist wie ein normales Auto.
3: In Berlin gibt der Umweltminister den Startschuss. Wer einen Plug-in-Hybrid oder ein E-Auto auf sich zulässt, kann jetzt die Prämie digital beantragen, auch rückwirkend ab Januar. Vor allem Familien mit geringem und mittlerem Einkommen sollen profitieren.
5: Das macht allerdings eine Prüfung des Haushaltseinkommens erforderlich. Dennoch haben wir meines Erachtens sehr schlankes, einschubiges Verfahren hinbekommen, voll digitalisiert.
3: Die Automobilindustrie kritisiert, dass elektrische Gebrauchtwagen von der Förderung ausgeschlossen sind. Die Konzentration auf Neuwagen könnte laut ADAC dazu führen, dass eher kostengünstige und damit ausländische E-Autos interessant werden.
6: Nicht vergessen darf man natürlich auch, dass es nach wie vor Menschen gibt, die sich überhaupt gar keinen Neuwagen leisten können und nie in ihrem Leben einen Neuwagen kaufen werden.
3: Käufer können nur selbst den Antrag stellen, mit digitalem Personalausweis und Einkommensteuer nachweisen. Autohändler Gerd Krug kann dabei nicht unterstützen. Außerdem müssen seine Kunden das Fördergeld erstmal vorstrecken. Für Menschen mit geringem Einkommen eine finanzielle Herausforderung, findet Krug.
7: Da ist dann eben die Frage, wenn das der Kunde eben in Vorleistung geht mit 4.000, 5.000 oder 6.000 Euro, das ist für viele natürlich auch ein Hemmnis.
3: Heidi Roth möchte ein E-Auto kaufen. Deshalb hofft sie, dass die Prämie nach einem Antrag dann auch schnell kommt.
2: Und wir wollen die neue Elektroautoprämie nun mal stärker unter die Lupe nehmen, zusammen mit Till Gnann. Er ist Mobilitätsforscher am Fraunhofer Institut für System- und Innovationsforschung. Guten Abend, Herr Gnann.
8: Guten Abend.
2: Dieses Online-Portal zur Beantragung der neuen Elektroautoprämie erfreute sich heute großer Beliebtheit. Schon nach 15 Minuten waren bereits 1.800 Anträge eingegangen. Scheint die Prämie also geeignet, den Verkauf von Elektroautos anzukurbeln?
8: Ja, also aus meiner Sicht ist es schon ein gutes Instrument, das jetzt den aktuellen Instrumentenmix, den es gibt in Deutschland, vervollständigt. Allerdings ist es natürlich, wie schon auch von der Dame vom ADAC gerade eben gesagt wurde, vor allem für die Leute attraktiv, die sich generell Neuwagen kaufen. Und das ist nur ein kleiner Teil in Deutschland. Zwei Drittel der Fahrzeuge werden über Gebrauchtwagenmarkt gekauft, die von gewerblichen Unternehmen neu gekauft wurden. Also trifft das einfach nicht einen großen Teil der Bevölkerung in Deutschland. Das kann man durchaus kritisieren.
2: Nun gab es ja schon einmal eine Elektroauto-Kaufprämie, die abrupt endete, Ende 2023. Kann man pauschal sagen, ist die neue Prämie besser oder schlechter als die vorige?
8: Ja, sie ist zumindest dahingehend besser ausgestaltet, dass man doch durchaus etwas mehr darauf Wert gelegt hat, dass nur einkommensschwächere Gruppen diese Prämie erhalten. Das heißt, Familien, wie Sie dargestellt hatten, bis zu 90.000 Euro zu versteuernem Haushaltseinkommen. Das ist ungefähr die Hälfte der Bevölkerung, die ein Auto kauft. So hat man das konstruiert, diese Prämie. Ob es den gleichen Effekt haben wird wie vorher, wo man doch durchaus etwas mehr Geld auch noch in die Hand genommen hat, bleibt ein bisschen abzuwarten.
2: Die neue Elektroautoprämie impliziert ja auch, dass es vor allem am Preis der Fahrzeuge liegt, dass die Menschen noch zögern, sich ein Elektroauto zuzulegen. Aber ist der Preis tatsächlich der Haupthinderungsgrund, wenn man vor einem Kauf steht und er sagt, nee, lieber nicht?
8: Ja, also es ist sicher ein großes Hemmnis, aber bevor man wirklich sich mit den Kosten beschäftigt, ist es für viele das große Thema, wo lade ich mein Elektrofahrzeug? Und auch da ist ja schon ein Programm im Frühjahr aufgesetzt worden, wo es um das Laden von Mehrparteienhäusern geht. Aber da sehe ich eigentlich mehr Handlungsbedarf, das Laden für auch Personen, die einen Pkw zu Hause in der Garage haben, da ein Ladeprogramm wieder aufzusetzen. Das würde ich für sinnvoller halten, als Geld in die Kaufförderung der Fahrzeuge zu stecken, weil das erstmal der Hauptänderungsgrund ist, die Ladeinfrastruktur.
2: Warum glauben Sie als Experte, dass das nicht an Prioritätenplatz 1 gesetzt wird, dass die Ladeinfrastruktur derart verbessert wird?
8: Also es gibt häufig den Ruf nach öffentlicher Ladeinfrastruktur, wo ein bisschen unklar ist, wie genau die Wirkung denn tatsächlich ist. Also hilft das wirklich so viel, wenn ich weiter öffentliche Ladeinfrastruktur ausbaue, wird die wirklich tatsächlich so viel genutzt? Dass man jetzt nicht die private Ladeinfrastruktur ausbaut, kann durchaus auch damit zusammenhängen, dass man versucht, einfach Fahrzeuge in den Markt zu bekommen und auch einen Gebrauchtwagenmarkt damit zu bedienen. Ist das im Moment ein bisschen einfacher erscheint. Es gab schon mal ein Förderprogramm für private Ladeinfrastruktur, ist leider nicht an den Autokauf gekoppelt gewesen, sodass man durchaus viele Leute heute eine Ladesäule oder Lademöglichkeit zu Hause haben, die damals gar kein Auto gekauft haben.
2: Vor ein paar Jahren wurde ja der Begriff Reichweitenangst geprägt. Dieser Begriff bezeichnet keineswegs die Angst eines Boxers, zu kurze Arme zu haben. Er bedeutet, dass Menschen Angst haben, ob sie mit Elektroautos weit genug kommen. Sie wollen eben nicht mitten auf der Strecke liegen bleiben. Ist denn Reichweitenangst im Jahr 2026 noch gerechtfertigt?
8: Also ich würde sagen, wer heute ein neues Auto kauft, der braucht eigentlich keine Reichweitenangst mehr haben. Wir haben vor 15 Jahren Forschung gemacht, wo Fahrzeuge noch 100 Kilometer gefahren sind, Elektrofahrzeuge. Da konnte man durchaus drüber nachdenken, ob das ein Problem ist. Aber heute haben neuere Fahrzeuge zwischen 400, 500, auch mal 600 Kilometer Reichweite. Das ist für den Alltag und auch für Urlaubsfahrten vollkommen ausreichend. Anschließend muss man ohnehin Pausen machen, um die Fahrzeuge nachzuladen. Also ich würde sagen, der Begriff Reichweitenangst ist technisch überholt, heißt aber nicht, dass das nicht die Nutzer weiterhin als Problem empfinden.
2: Vielen Dank für diese Einordnung. Till Gnan, Mobilitätsforscher am Fraunhofer-Institut für System- und Innovationsforschung. Vielen Dank für Ihre Zeit.
8: Vielen Dank ebenfalls.
2: Natürlich profitieren nicht nur die Käufer von Elektroautos von der staatlichen Förderprämie, auch die Hersteller hoffen auf einen Schub für ihr Geschäft. Mehr dazu von Markus Gürner an der Frankfurter Börse.
9: Die Kaufprämie für E-Autos soll, das liegt in der Natur der Sache, den Verkauf von E-Autos ankurbeln. Das wird vermutlich auch passieren, denn deren Zulassungszahlen steigen. Im April etwa wurden 41% mehr E-Autos zugelassen als im April des Vorjahres. Insgesamt ist der Anteil an Elektrofahrzeugen am gesamten Automarkt in Deutschland auf gut 25% gestiegen. Mit der Prämie könnte dieser Anteil weiter zulegen. Und vielleicht auch der Anteil chinesischer E-Autos in der Zulassungsstatistik. Denn die Prämie wird herstelleroffen gehandelt. Somit sind BYD, NIO, Genesis und andere für diese staatliche Prämie ebenso qualifiziert wie deutsche und europäische Hersteller. Ökonomen und Analysten schätzen, dass nun deutlich mehr Importmodelle aus China auf deutsche Straßen kommen, da chinesische Anbieter bereits massiv in China selbst subventioniert wurden und werden. Erst mit Kaufprämien, nun mit Steuervorteilen. So kann die E-Auto-Prämie nun die Zulassungszahlen von eben solchen Autos befördern. Ob sie der deutschen Autoindustrie im sicher auch erhofften Maße hilft, wird sich in den kommenden Statistiken der Zulassungsbehörde zeigen.
2: Weniger Verbrenner.

0: Mehr Elektroautos auf deutschen Straßen, das ist das Ziel. Dabei spielt der Ausbau der Ladesäuleninfrastruktur eine wesentliche Rolle. Wir haben es ja schon gehört. Seit April fördert der Bund auch diesen wichtigen Baustein der E-Mobilität. Aber nicht jeder kann auf Zuschüsse vom Staat hoffen. Geld beantragen können nur Immobilieneigentümer, die Ladesäulen an Mehrfamilienhäusern installieren wollen.
1: Laden vor der eigenen Haustür. Das war der Wunsch von Matthias Proske. Vor 4 Jahren überzeugte er die Eigentümergemeinschaft seines Wohnhauses, Ladesäulen auf den Stellplätzen zu installieren.
2: Das ist total einfach. Also ich komme abends an, wenn das Auto geladen werden muss, was ja auch nicht immer der Fall ist, dann fahre ich ran und lade. Und morgens, wenn ich los muss, ist er voll.
1: Für ihn persönlich kam die Förderung zu spät.
2: Aber prinzipiell finde ich das sehr gut. Weil man sieht es ja im Moment, dass die Benzinpreise ja kollabieren.
1: Bei nur 39 Cent pro Kilowattstunde, die er zu Hause zahlt, haben sich die Anschaffungskosten von 10.000 Euro längst rentiert. Und noch eine Rechnung ist aufgegangen. Weitere Eigentümer überlegen sich, einen Stromer zu kaufen, wo es doch jetzt so schön bequem ist. Weil öffentliche Ladepunkte gerade im ländlichen Raum fehlen, sind viele Autofahrer aber skeptisch. Der Netzbetreiber WEMAG hofft durch die Förderung auf mehr Akzeptanz.
3: Wir gehen davon aus, dass jetzt die Nachfrage seitens der Eigentümer und Mieter auch nicht nur sprunghaft, sondern auch konstant weiter steigen wird.
1: Um förderfähig zu sein, muss eine Wohneinheit über mindestens 6 Stellplätze verfügen. Technisch spreche nur selten etwas gegen den Aufbau, sagt Goldmann.
3: In der Regel ist es so, dass die Netzanschlüsse oder die Hausanschlüsse von der Leistungsdimensionierung her völlig ausreichend sind, in vielen Fällen, für die Ladeinfrastrukturbauvorhaben.
1: Übrigens, auch Mieter können ihren Stellplatz elektrisch ausstatten lassen und von der Förderung profitieren. Sie brauchen allerdings die schriftliche Zustimmung des Eigentümers. Auf die kommt noch in diesem Jahr eine neue EU-Gebäuderichtlinie zu, nach der Stellplätze ohnehin elektrifiziert werden müssen, sagt die Chefin der Nationalen Leitstelle für Ladeinfrastruktur.
4: Das ist eine Argumentationshilfe vielleicht für den einzelnen Mieter, der dann zu seinem Vermieter geht, zu sagen, Achtung, Achtung, es gibt eine Verordnung, eine europäische Verordnung, die demnächst greifen wird. Und dann musst du 20% deiner Plätze sowieso vorverkabeln. Und das, wenn das gilt, dann müssen diese Investitionen sowieso getätigt werden.
1: Das könnte den häuslichen Ausbau zusätzlich beschleunigen, zumal der Strom an öffentlichen Säulen je nach Tarif fast doppelt so teuer ist. Matthias Proske freut sich bei jeder Akkuladung über seine kleine Tankstelle zu Hause.
0: Union und SPD wollen in den kommenden Wochen eine Reihe von Reformen auf den Weg bringen, etwa bei Rente und Steuern. Darüber hat Bundeskanzler Merz heute mit den Abgeordneten des Koalitionspartners diskutiert. Die Vorstellungen beider Seiten liegen zum Teil noch weit auseinander. Merz erklärte, es brauche jetzt Ruhe, Vertrauen, aber auch Mut in der Regierung.
5: Es ist ein kurzer Besuch des Kanzlers, aber einer, der eine große Wirkung haben soll. Zum ersten Mal seit seiner Wahl zum Bundeskanzler Merz heute bei der SPD-Fraktion im Bundestag. Gut ein Jahr sind sie ein Gespann mit vielen Streitigkeiten und Uneinigkeiten. Union und SPD seien zwar unterschiedliche Parteien, betont Merz, aber
6: ich möchte uns alle bitten, das gilt für die Unionsfraktion genauso wie für die SPD-Bundestagsfraktion, uns nicht gegenseitig öffentlich rote Linien aufzuzeigen. Und ich möchte das Wort da drüben nicht hören, das ist mit der Union nicht zu machen. Ich möchte es auch hier nicht hören, das ist mit der SPD nicht zu machen. Ich möchte, dass wir die Gemeinsamkeiten zeigen.
7: Wir müssen füreinander genau das Gefühl haben, was geht nicht, was überfordert den Einzelnen. Und solche Termine sind immer gut, miteinander direkt zu sprechen.
5: Sie haben viel zu besprechen. Die großen Reformvorhaben der Bundesregierung. Einkommensteuer, Bürokratieabbau, Rente. Vor allem bei den Sozialstaatsreformen überwiegen zuletzt Meinungsverschiedenheiten. Die Opposition mahnt, diese beizulegen.
8: Ich kann nur sagen, reißt euch zusammen und liefert endlich. Die Leute erwarten, dass diese Regierung funktioniert und sich nicht jeden Tag über alles zerstreitet.
5: Merz Fazit heute, kein Streit, sondern
9: sehr gute Diskussion in einer gut laufenden Koalition.
5: Unverändert bleibt der Zeitdruck. Viele Reformvorhaben sollen noch vor der Sommerpause stehen.
0: Ein paar Eindrücke haben wir bekommen, aber wie der Besuch des Bundeskanzlers bei der SPD-Fraktion genau lief, dazu spreche ich jetzt mit unserem Hauptstadtkorrespondenten Christoph Mestmacher. Christoph, wie begegnete denn die SPD-Fraktion ihrem Gast Friedrich Merz?
10: Also anfänglich definitiv mit Humor. Matthias Mirsch, der SPD-Fraktionsvorsitzende, hat gesagt, eigentlich stehe ja eher selten jemand links neben ihm. Heute habe die Ehre Bundeskanzler Friedrich Merz. Und der ergänzte dann auch nicht minder humorvoll, er sei sogar von links gekommen. Nichtsdestotrotz, ob dieses humorigen Auftaktes, zumindest in den Worten, gab es auch zuvor ein wenig Sorge, ob Friedrich Merz wieder einen seiner berühmten verbalen Hüftschwünge raushaut und möglicherweise Stimmung zerdeppert. Nach dem, was wir gehört haben, ist genau das nicht passiert. Der Kanzler habe sich konziliant gezeigt. Es wurde auch während der Sitzung sozusagen gelacht. Und man hat nochmal den Wert der Gegenseitigkeit betont. Und eine der ganz wichtigen Botschaften von Friedrich Merz, so en passant, war, dass er gesagt hat, dass jeder den anderen so lesen und hören möge, dass er das bestmöglich Gemeinte dabei herausfiltere.
0: Das klingt schon ziemlich zentral. Gab es noch andere Punkte, die ihm wichtig waren?
10: Ja, Friedrich Merz hat durchaus am Anfang, kann man als Spitze werten oder als schlichte Realität einer weiteren Verschuldung, widersprochen und hat gesagt, das sei nicht der Weg, auch mit Blick auf die Bonitätsaspekte und Ratingagenturen. Er hat sehr klar und sehr deutlich gemacht, dass es keine Alternative für ihn zur SPD gibt. Noch einmal eine Absage an die zaghaft diskutierte Variante der Minderheitenregierung. Das hat Friedrich Merz ja schon länger gemacht, initial auf dem Parteitag seiner Partei in Stuttgart, als er gesagt hat, dass es nur einen Partner momentan in der demokratischen Mitte gebe, der zur nötigen Mehrheit reiche, und das sei die SPD. Und das könne eben in dieser Koalition manchmal auch Langsamkeit bedeuten. Aber Teilnehmer haben auch berichtet, dass Friedrich Merz beispielsweise über Bärbel Baas relativ wohlwollend gesprochen haben soll. Er hat gesagt, sie hätten miteinander telefoniert. Und er wisse schon, dass Bärbel Baas durchaus einen schwierigen Job habe als Arbeits- und Sozialministerin. Und Bärbel Baas ist ja in letzter Zeit so ein wenig das Lieblingskritikobjekt von vielen Unionsabgeordneten gewesen. Und auch am Vormittag hat der parlamentarische Geschäftsführer Steffen Bilger noch mal mit Spitzen gegen Baas begonnen und gesagt, sie solle doch etwas koalitionsdienlicher sein.
0: Baas aus der SPD-Fraktion also ein Thema, aber ist etwas über die generelle Stimmung in der SPD-Fraktion bekannt nach dem Besuch des Bundeskanzlers?
10: Nehmen wir den Norddeutschen zur Knorrigkeit neigenden Ralf Stegner aus dem Wahlkreis Pinneberg, der gesagt hat, es gab keine Buhrufe, aber auch keinen Applaus, aber das Ganze sei sehr zuversichtlich gewesen. Und wenn man dann mitnimmt, dass Friedrich Merz angekündigt hat, er wolle jetzt in halbjährlichen Abständen durchaus immer mal wieder bei der SPD-Fraktion auch auftauchen, sich den Fragen stellen, nicht alle wurden heute beantwortet, so haben wir gehört, weil Friedrich Merz dann auch nach gut einer Stunde rüber in die Unionsfraktion musste, die ja auch tagte, kann man so etwas wie einen Fahrplan daraus lesen. Und es gab die wirklich eindeutige Aufforderung an alle Beteiligten, und damit meinte er auch seine eigene Fraktion, dass man den Kompromiss wertschätzen müsse. Er richtete den Blick auf den Sommer und sagte offenbar auch vor der SPD-Fraktion, da stehen schwierige Entscheidungen an, das müssen echte Kompromisse werden. Und die könne man nur gemeinsam tragen. Gemeint war der Blick auf das, was bevorsteht, Pflegereformen und dann aber auch die großen Bretter, Rente und Einkommensteuerreform, um die ja derzeit gerungen wird.
0: Der Kompromiss, das sind Worte, an denen sich Friedrich Merz auch messen lassen muss. Das war eine Einordnung unseres Hauptstadtkorrespondenten Christoph Mestmacher. Vielen Dank.
10: Gerne.
0: Seit Wochen wurde darüber spekuliert, nun könnte das Rätselraten um Torhüter Manuel Neuer ein Ende haben. Berichten mehrerer Medien zufolge hat Bundestrainer Julian Nagelsmann Torwart Oliver Baumann darüber informiert, dass Neuer als Nummer 1 zur Fußball-WM in den USA, Mexiko und Kanada mitfährt. Neuer war nach 124 Länderspielen im Jahr 2024 aus der deutschen Nationalmannschaft zurückgetreten. Für Neuer wäre es jetzt die 5. WM-Teilnahme. Und mein Kollege André Schünke hat mit unserem Sportreporter Holger Dahl gesprochen und gefragt, warum Neuer jetzt offenbar doch noch mal ran will.
11: Es ist nicht jetzt zwingend quasi seine Entscheidung, wo er gesagt hat, ich will das jetzt unbedingt. Ich gehe davon aus, dass er gefragt wurde. Also Julian Nagelsmann hat offensichtlich nochmal überlegt. Ich glaube, es gibt viele Experten und Expertinnen. Ich zähle mich einfach mit dazu, die sagen, Manuel Neuer ist schon aktuell der beste deutsche Torhüter. Aber er ist halt eben zurückgetreten aus der Nationalmannschaft, hat sich jetzt aber entschieden, beim FC Bayern München noch ein Jahr dran zu hängen. Und das wird den Bundestrainer dazu veranlassen, veranlasst haben, zu sagen, okay, ich frage mal nach, ob er bei der WM mit dabei sein möchte. Und ganz offensichtlich sieht es jetzt so aus, dass er da Ja gesagt hat und dann auch als Nummer 1 zur WM fährt.
12: Ja, wenn so ein Manuel Neuer zur Verfügung steht, kann der Bundestrainer da überhaupt irgendwie drumherum?
11: Ja, also er kann schon, denn er hat ja in der jüngeren Vergangenheit Oliver Baumann, der, ja, was soll ich sagen, ehemaligen Nummer 1, schon auch stark den Rücken gestärkt. Und da war ja klar, dass Manuel Neuer zumindest noch im Tor des FC Bayern München steht. Das war aus meiner Sicht sehr eindeutig. Und das macht, glaube ich, jetzt auch tatsächlich was mit der deutschen Fußballnation. Wenn man mal so schaut, wie heute die Reaktionen aussehen, dann können das viele nicht verstehen, dass da tatsächlich Nagelsmann eigentlich Oliver Baumann den Rücken gestärkt hat und jetzt ja schon auch so eine Art Rolle rückwärts macht. Jetzt klar kann man sagen, Manuel Neuer hat ein neues Signal gesetzt, es gibt eine neue Situation, aber es ist zumindest in der Außendarstellung eine schwierige Entscheidung gewesen.
12: Jetzt ist Manuel Neuer ja auch keine Mitte 20 mehr. Wie fit ist der Mann?
11: Ja, aktuell ist er mal wieder angeschlagen, hat auch in der vergangenen Saison beim FC Bayern München immer mal die ein oder andere verletzungsbedingte Auszeit nehmen müssen. Jetzt werden wir mal schauen, ob er am Samstag im Pokalfinale gegen den VfB Stuttgart im Bayern-Tor stehen wird. Die Ärzte beim FC Bayern haben gesagt, es ist keine so schwere Verletzung. Aber das wäre natürlich tatsächlich auch nochmal eine ganz besondere Wendung, wenn Manuel Neuer jetzt zu Nummer 1 würde in der Fußballnationalmannschaft und dann nach dem DFB-Pokalfinale vielleicht dann so angeschlagen wäre, dass er die WM gar nicht spielen kann oder dann auch bei der Weltmeisterschaft irgendwann sagen muss, das wird jetzt nicht, sondern wäre Oliver Baumann plötzlich wieder im Spiel. Also so ganz sicher kann man sich noch nicht sein, dass Manuel Neuer auch wirklich bei der WM im ersten Spiel oder dann auch die komplette WM im deutschen Tor stehen wird.
12: Ja, wie muss sich das Ganze jetzt eigentlich für Baumann anfühlen, der sich ja die ganze Zeit als Nummer 1 schon wähnte?
11: Ja, also der kann einem wirklich nur leid tun, denn es hat ja die klaren Signale gegeben. Selbst wenn Manuel Neuer jetzt nicht im WM-Kader steht und nicht Nummer 1 wird, dann wäre aus meiner Sicht Oliver Baumann schon in seinem Status als Nummer 1 in der Nationalmannschaft beschädigt. Jetzt fährt er wahrscheinlich als Nummer 2 mit. Es gibt ja Signale, dass er dem Bundestrainer signalisiert hat, dass er sich das auch vorstellen kann, als Ersatztorhüter bei der WM mit dabei zu sein. Aber er ist wirklich nur zu bemitleiden und kann ja selbst gar nichts dafür. Hat eine gute Saison gespielt, hat in der WM-Qualifikation wirklich einen sehr guten Job gemacht und ihm kann man wirklich überhaupt keinen Vorwurf machen.
12: Was heißt das vielleicht aber auch für die Stimmung in der Nationalmannschaft, wenn da am Ende womöglich 4 Torhüter mit bei der WM sind?
11: Ja, also das müssen wir jetzt einfach mal abwarten. Auch da gibt es so ein paar Zeichen aus der Nationalmannschaft, in der ja durchaus auch der ein oder andere Bayern-Spieler mit dabei ist, auch in einer verantwortungsvollen Position, dass die Bayern-Spieler schon auch vielleicht darauf gedrängt haben, dass Manuel Neuer eben als Nummer 1 mit dabei ist. Ich glaube, Oliver Baumann ist ein Typ, der jetzt nicht groß rumstänkern wird von der Bank, nicht für schlechte Stimmung sorgen wird. Aber klar, erstmal ist die Diskussion jetzt durch diese Entscheidung des Bundestrainers klar über erlagert und es sollte ja eigentlich der Teamgeist im Vordergrund stehen, denn die deutsche Nationalmannschaft kann bei der WM, glaube ich, nur erfolgreich sein, wenn wirklich alle an die Grenze und darüber hinausgehen, denn die individuelle Klasse in vielen anderen Nationalmannschaften ist aus meiner Sicht schon ein Stückchen größer als bei der DFB-Elf.
12: Also du würdest sagen, Baumann ist dann doch ein anderer Typ als Olli Kahn damals.
11: Ja, das Beispiel haben wir natürlich noch alle vor Augen, die WM 2006. Oliver Kahn dann von Jens Lehmann verdrängt, war aus meiner Sicht ein bisschen anders, denn Oliver Kahn war der verdiente Nationaltorhüter über lange Zeit, die Nummer 1. Das ist Oliver Baumann in dieser Form nicht gewesen. Olli Kahn war ja auch der Torhüter des FC Bayern, ein Weltklasse-Mann. All das ist jetzt bei Oliver Baumann nicht der Fall, aber er war auf jeden Fall die Nummer 1. Er ist davon ausgegangen, dass er das bei der WM auch ist, aber er ist menschlich, glaube ich, ein sehr integrer Typ. Und wir haben, glaube ich, auch noch die Bilder vom Auge vom Elfmeterschießen gegen Argentinien bei der WM 2006, wo Olli Kahn dann nochmal hingegangen ist und Jens Lehmann vor dem Elfmeterschießen viel Glück gewünscht hat. Diese Unterstützung wird Manuel Neuer sicher auch von Oliver Baumann bekommen.
12: Dann lass uns nochmal auf den Donnerstag gucken. Da wird ja der Kader dann offiziell verkündet. Gibt es da womöglich noch mehr Überraschungen aus dem Hause Nagelsmann?
11: Ja, also ich will das jetzt mal ein bisschen ironisch sagen. Ich sage, glaube, aus dem Altherrenlager wird kein weiterer überraschenderweise mit dabei sein. Also Thomas Müller zum Beispiel ist ja klar als WM-Experte dabei bei der WM. Der wird nicht wieder zurückkehren. Und auch so ein Fall, wie wir ihn bei der Euro 2000 erlebt haben mit dem Comeback von Lothar Matthäus, das dann ja auch richtig schief gegangen wird. Also das erwarte ich nicht. So ein Name, den ich vielleicht noch so reinwerfen würde, den viele nicht auf dem Zettel haben, ist Nicolò Trisoldi. Er spielt im Moment in Belgien, ist da der erste in der Torjägerliste deutscher U21-Nationalspieler. Das könnte so ein Name sein, der für viele überraschend kommt. Aber wenn Überraschungen mit dabei sind, dann sind das auch keine, die die erste Elf betreffen bei der WM. Ich glaube, dass da schon relativ klar ist, wer die besten 13, 14, 15 Nationalspieler sein werden, die dann auch die Startelf bilden. Und die große Überraschung wäre dann, wenn wirklich final bestätigt ist, Manuel Neuer ist die Nummer 1.
12: Ich werde jetzt gleich mal Nicolò Trisoldi googeln und spreche dich dann am Donnerstag drauf an. Holger Dahl, danke nach Köln.
11: Sehr gerne.
0: Die WM wirft also langsam ihre Schatten voraus. In 3,5 Wochen geht's los in den USA, Kanada und Mexiko. Gestern hat Brasiliens Nationaltrainer Carlo Ancelotti schon bei seiner Kadernominierung für eine kleine Überraschung gesorgt. Mit dabei sein wird auch Neymar. 34 Jahre ist er inzwischen alt. 2023 hat er zuletzt für Brasilien gespielt. Der Superstar ist also wieder mit am Start. Bei der Eishockey-Weltmeisterschaft in der Schweiz läuft es gar nicht gut für die deutsche Eishockey-Nationalmannschaft. Gestern gab es die dritte Niederlage im dritten Spiel. Gegen den Gastgeber, die Schweiz, musste sich die DEB-Auswahl mit 1:6 geschlagen geben. Und jetzt kommt als nächster Gegner auch noch Titelverteidiger und Olympiasieger USA. Der Frust nach dem Spiel gestern muss also schnell wieder vergessen werden.
13: Es ist zum Verzweifeln, kommt aber nicht überraschend. Der Bundestrainer wirkt zwar ratlos, bleibt trotz der dritten Niederlage in Folge, aber optimistisch.
14: Warum sollte kein Feuer brennen? Das ist ja nicht das erste Mal, dass ich in der Situation stehe. Und wir haben immer noch das nächste Spiel. Wir sind ja immer noch im Rennen. Dass wir im Moment nicht da stehen, wo wir stehen wollen, ist, glaube ich, allen klar. Aber wir sind noch im Rennen.
13: Allerdings mit großem Abstand zu den eigenen Ansprüchen. Das 1:6 war eine gehörige Abreibung. Die Schweizer gingen in eigener Unterzahl durch Malgin in Führung. Danach wurde die deutsche Fehlerkette immer länger. Kai Wissmann stolpert, dann geht's ganz fix. André Ghetto nimmt Maß 2:0. Die Schweiz hat alles im Griff, erhöht durch Bergi auf 3:0. Spätestens da war allen klar, wer hier Chef auf dem Eis ist. Zwei weitere Treffer machten das 0:5 Albtraum-Drittel für Deutschland perfekt. Morgen gegen Olympiasieger und Titelverteidiger USA braucht es eine erhebliche Leistungssteigerung.
15: Weil sonst, glaube ich, können wir jetzt schon nach Hause fahren. Trotzdem sehr, sehr bitterer Moment. Man hat sich viel vorgenommen, aber es liegt in der eigenen Hand, die Dinge jetzt richtig zu machen.
13: Dass Freddy Tiffels in seinem 100. Länderspiel dann doch noch ein Tor gelang, war nicht mehr als eine Randerscheinung. Deutschlands Auftritt war ein weiterer Rückschritt, nicht nur im Turnier. Das WM-Viertelfinale rückt in weite Ferne.
0: Ganz anders die Gefühlswelt im Saarland bei den Elversbergern. Nach dem Aufstieg in die Fußball-Bundesliga kommt das Dorf gar nicht mehr aus den Feiern raus. Gestern durften sich die Spieler im Goldenen Buch der Gemeinde eintragen. Aber gleichzeitig zu der Riesenfreude starten auch schon die Planungen. Denn es muss schon noch einiges passieren, damit Elversberg erstligareif wird.
16: So kann man mal durchstarten am Tag nach der Sensation. Fans und Team sind jetzt erstklassig und das zieht natürlich so einiges nach sich für den nun kleinsten Bundesliga-Standort der Geschichte. Vor allem in Sachen Spielstätte.
17: Das Stadion ist auch für die erste Liga lizenziert. Es gibt dann auch die ein oder anderen Optimierungen, die man machen muss. Aber das sind alles lösbare Themen, wie zum Beispiel die Kameraposition.
18: Zunächst einmal wird die Nordtribüne aufgebaut, sodass wir dann 15.000 Zuschauer haben. Und wir müssen unbedingt Parkplätze haben. Und die Sicherheit an der L112 muss jetzt endlich gewährleistet werden. Denn Radfahrer, Fußgänger und der Individualverkehr auf der Straße, das funktioniert nicht.
16: Kein Bahnhof, kaum Parkplätze, ungeklärte Verkehrsführung. Die Gemeinde muss ran, auch was das Lenken der Fanströme angeht. Und wo sollen die Gäste eigentlich übernachten?
18: Wir wären froh, wenn es Investoren gäbe, die hier ein Hotel errichten würden oder Gastronomie ausbauen würden. Im Moment ist das nicht in Sicht. Also wir haben noch keine Anfragen dahingehend. Aber wie gesagt, jetzt gehören wir zu den 18 Bundesligastädten vielleicht. Wird der ein oder andere Investor auf uns aufmerksam?
16: Ja, die Erstliga-Zugehörigkeit, sie bringt so manche Aufgabe mit sich. Sie werden es angehen in Spiesen-Elversberg, Aber erst nach den Partytagen. Und das zu Recht.
0: Und wir kommen zu unserem Update, in dem wir schon auf den Tag morgen schauen. Zusammen mit meiner Kollegin Melanie Marx im Nachrichtenhaus der Tagesschau. Melanie, heute ist der russische Präsident Putin

0: Putin in Peking gelandet und wurde dort von Chinas Außenminister Wang empfangen. Morgen sind Gespräche mit Chinas Staatschef Xi geplant. Worum wird es da gehen?
1: Also Details dazu, die sind nicht bekannt, aber es dürfte vor allem darum gehen, dass man nochmal die Zusammenarbeit der Länder betont und dass die auch vertieft wird. Also zum Beispiel auf gesellschaftlicher Ebene, da geht es dann um Austauschprogramme, auch auf geopolitischer Ebene, wo es beiden darum gehen dürfte, dass man die Vormachtstellung der Amerikaner, dass man dem ein Zeichen entgegensetzt. Es dürfte auch der Krieg in der Ukraine zumindest hinter verschlossenen Türen angesprochen werden. Und ein großer Teil in den Gesprächen, das dürfte auch die wirtschaftliche Beziehung zwischen den beiden Ländern sein. Da vielleicht einmal zur Einordnung. China nimmt etwa ein Viertel aller russischen Exporte ab, kauft vor allem auch russische Energie. Und da ist ein Thema, das den Russen sehr, sehr wichtig ist, die Pipeline Kraft-Sibirien 2. Das ist eine Pipeline, die geplant ist, die von Sibirien über die Mongolei nach China Gas bringen soll, 50 Milliarden Kubikmeter pro Jahr. Die Sache dabei ist, dass das bisher mündlich besprochen wurde und Russland würde das Ganze gerne fix machen. Auch da vielleicht noch einmal zur Einordnung. Für Russland ist sehr, sehr wichtig die Einnahmen, die man aus dem Verkauf von Energie erhält. Und einer der letzten großen Abnehmer für diese Energie ist eben China. Deswegen möchte man dieses Projekt fix machen. Ob es aber dazu kommt und in welchem Rahmen das Ganze besprochen wird, das ist unklar.
0: Und morgen schauen wir hier auf Tagesschau 24 auch nach Berlin, denn im Bundeskabinett stehen einige Themen auf dem Programm, unter anderem ein Pakt für Bevölkerungsschutz und eine Führerscheinreform. Was verbirgt sich dahinter?
1: Ich starte mal mit dem Pakt für Bevölkerungsschutz, für Zivilschutz. Da geht es eben darum, dass man Menschen schützen möchte, sollte es zu einem Angriff auf Deutschland kommen. Und da vielleicht noch einmal vorab zur Einordnung. Da geht es auf der einen Seite um Schulung von Personal. Es geht aber auch um Material für Hilfsorganisationen, die schon seit Jahren immer wieder Investitionen angemahnt haben, die gesagt haben, man arbeite mit veraltetem Material. Es dürfte aber auch um Schutzräume, um Bunker gehen. Da hat Deutschland aktuell nicht einen einzigen einsatzfähig. Und das sind Themen, die Bundesinnenminister Dobrindt angehen will. Es stehen 10 Milliarden Euro zur Verfügung bis 2029. Und da geht es eben um Schulung. Da geht es darum, dass man Spezialfahrzeuge anschafft, dass man Feldbetten anschafft. Und es geht auch darum, dass man Schutzräume in Deutschland erfasst, dass die in einer App registriert werden, dass man also schnell weiß, wo der nächste Schutzraum oder Schutzbunker ist. Da allerdings kritisieren Experten, dass ein Schutzraumkonzept noch ausstehen würde. Und es sagen auch einige Experten, dass das Ganze nur der Beginn des Zivilschutzes sein kann, dass da also noch weiteres folgen müsse. Und dann hattest du noch die Führerscheinreform angesprochen. Das ist eine Reform, auf die einige schon sehr, sehr lange warten, weil sie angekündigt war und zwar mit dem Ziel, dass der Führerschein günstiger werden soll. Das hatte dann aber das zum Problem, dass viele gesagt haben, okay, dann warte ich mit der Anmeldung zum Führerschein, bis diese Reform da ist, bis es günstiger ist. Das heißt, viele Fahrschulen haben erstmal keine Anmeldung gehabt oder deutlich weniger Anmeldung gehabt. Jetzt ist diese Reform also im Kabinett und was aus dem Entwurf bisher hervorgeht, ist, dass zum Beispiel die Theorie digitaler werden soll, das Ganze so also günstiger werden soll, dass man die Fragen bei der Theorie, dass es etwas weniger werden sollen, dass man auch weniger Sonderfahrten muss oder dass man zum Beispiel auch in Simulatoren trainieren kann.
0: Vielen Dank, Melanie Marx, für dieses letzte Update dieses Tages.
1: Gerne.
0: Nach dem Ausbruch des Ebola-Virus in Afrika hat die UN-Gesundheitsorganisation eine internationale Notlage ausgerufen. Verursacht wurde der Ausbruch durch die Bundibugyo-Variante des Virus. Sie wird durch Körperflüssigkeiten übertragen und verläuft in etwa 37% der Fälle tödlich. Bislang gibt es weder einen Impfstoff noch Medikamente dagegen. Deshalb müssen die Patienten streng isoliert werden. So auch ein Arzt aus den USA, der sich im Kongo infiziert hat und nun in Deutschland behandelt werden soll.
2: In der Berliner Charité befindet sich Deutschlands größte Sonderisolierstation, ausgerüstet, um die gefährlichsten ansteckenden Krankheiten sicher behandeln zu können. Hier soll ein Ebola-Patient betreut werden, offenbar ein US-Bürger, der als Arzt im Kongo gearbeitet und sich dort infiziert hat. Die USA hatten Deutschland gebeten, den Mann zu behandeln. Der Ebola-Ausbruch im Ostkongo breitet sich schnell weiter aus. Heute gab die Weltgesundheitsorganisation bekannt, dass es bereits mehr als 500 Verdachtsfälle gebe und mindestens 130 Menschen am Virus gestorben sind. Die WHO hat den internationalen Notstand ausgerufen. Diese Epidemie wird durch das Bundibugyo-Virus ausgelöst, für den es weder eine Impfung noch eine Therapie gibt. Betroffen ist die Provinz Ituri im Nordosten Kongos, aber bereits aus dem Nachbarland Uganda wurden Fälle gemeldet. Die Dunkelziffer ist hoch, weil das Gebiet durch bewaffnete Konflikte und viele Flüchtlinge destabilisiert ist. Ebola ist eine hoch ansteckende, sehr gefährliche Krankheit. Viele Infizierte sterben daran. Doch in Europa und Deutschland bestehe keine Gefahr, sagen Experten.
3: Auch wenn es keine Therapie gibt und keine Impfung gibt, eine schnelle Behandlung der Symptome ist schon senkt die Mortalitätsrate enorm.
2: In der Charité ist alles vorbereitet, den Patienten zu betreuen. Ein bundesweites Expertennetzwerk ist dafür ständig in Kontakt.
0: Und mein NDR-Kollege Milad Kupay hat mit Sungyoon Park gesprochen, den wir eben im Beitrag gesehen haben. Er ist Medizinanthropologe beim Bernhard-Nocht-Institut für Tropenmedizin in Hamburg. Und die Frage war, was er bisher über den Ausbruch weiß.
3: Also die ersten Berichte, die ich bekommen habe, war, dass eine Person in der Goldminenregion sich angesteckt hat, die Familie aufgesucht hat. Die sind dann zum Krankenhaus gefahren. Im Krankenhaus kam es dann zu weiteren Ansteckungen und so hat sich die Krankheit dann ausgebreitet. Also ich glaube, die letzten Zahlen, die ich bekommen hatte, waren 130 Todesfälle. Das ist immer ein sehr schlechter Indikator, gerade in dem Zeitpunkt, weil das heißt natürlich auch bei 130, dass der Ausbruch vermutlich schon mehrere Wochen vorher begonnen hat. Das heißt, es gibt auch sehr viele überlebende Kontakte. Also das gesamte Ausmaß kann man eigentlich noch gar nicht so feststellen. Also das werden jetzt wahrscheinlich die kongolesischen Behörden mit Contact Tracing versuchen herauszufinden.
4: Und die Inkubationszeit, weil Sie sagten ja gerade, Sie gehen davon aus, dass jetzt in den Fällen, von denen Sie gehört haben, dass der Ausbruch schon länger stattgefunden hat. Was weiß man darüber?
3: Ich vermute, dass es genauso wie in den vorherigen so 7 bis 10 Tage. Aber die Forschung hat sich auch enorm weiterentwickelt. Wir wissen mittlerweile, dass es auch einen hohen Anteil, also einen relativ hohen Anteil an asymptomatischen und leicht symptomatischen Patienten gibt, die früher immer beim Contact Tracing nicht berücksichtigt wurden. Die sind natürlich jetzt auch wichtig. Genau, also man kann das gar nicht. Also man lernt immer mehr, bei jedem Ausbruch lernt eigentlich die Wissenschaft immer mehr dazu. Über solche Fragen.
4: Ja, den Gesundheitsnotstand, den die WHO ausgegeben hat vor ein paar Tagen, über den wir auch gerade gesprochen haben, der ist ja noch weit, weit weg von einer Pandemie. Was würden Sie den Menschen oder den vielen Menschen, die durch Corona gebeutelt sind, die Angst vor der nächsten Pandemie haben, was würden Sie als Experte denen sagen?
3: Also das ist, man braucht sich, glaube ich, keine Sorgen machen, dass das zu einer Pandemie wird, die auch irgendwann mal hier in Deutschland ein Problem werden könnte, weil die Übertragung der Krankheit ist sehr stark. Also die Übertragung erfolgt durch Kontakt, mehrfachen Kontakt eigentlich auch mit Körperflüssigkeiten. Das heißt, das lässt sich eigentlich normalerweise, wenn man weiß, dass es einen Ausbruch gibt, gut kontrollieren. Genau, das heißt, anders als Corona. Und dass es sich über Körperflüssigkeiten überträgt, sind die Übertragungswege auch sehr stark durch soziale Praktiken bestimmt oder hängen von den sozialen Praktiken ab. Fürsorge von kranken Angehörigen, der Besuch zu Krankenhäusern, die Beerdigung eines verstorbenen Angehörigen etc. Das ist ja hier in Deutschland ganz anders. Das heißt, man braucht sich hier, glaube ich, auch weniger Sorgen machen. Und die medizinische Versorgung ist natürlich auch hier eine ganz andere. Auch wenn es keine Therapie gibt und keine Impfung gibt, eine schnelle Behandlung der Symptome ist schon senkt die Mortalitätsrate enorm.
0: Das war's von uns. Hier bringt Sie jetzt gleich mein Kollege Karl-Georg Salzwedel mit der Tagesschau auf den neuesten Stand. Ich wünsche Ihnen eine angenehme Nacht.
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6: Herzlich willkommen. Ich begrüße Sie zur Tagesschau. Für den Kauf eines neuen Elektroautos gibt es wieder eine staatliche Förderung.

0: Für sie ein weiterer Kaufanreiz.
1: Die Prämie ist natürlich, finde ich, schon wichtig zur Entscheidung des E-Autos, weil das E-Auto ja auch teurer ist wie ein normales Auto.
0: In Berlin gibt der Umweltminister den Startschuss. Wer einen Plug-in-Hybrid oder ein E-Auto auf sich zulässt, kann jetzt die Prämie digital beantragen, auch rückwirkend ab Januar. Vor allem Familien mit geringem und mittlerem Einkommen sollen profitieren.
2: Das macht allerdings eine Prüfung des Haushaltseinkommens erforderlich. Dennoch haben wir meines Erachtens sehr schlankes, einschubiges Verfahren hinbekommen, voll digitalisiert.
0: Die Automobilindustrie kritisiert, dass elektrische Gebrauchtwagen von der Förderung ausgeschlossen sind. Die Konzentration auf Neuwagen könnte laut ADAC dazu führen, dass eher kostengünstige und damit ausländische E-Autos interessant werden.
3: Nicht vergessen darf man natürlich auch, dass es nach wie vor Menschen gibt, die sich überhaupt gar keinen Neuwagen leisten können und nie in ihrem Leben einen Neuwagen kaufen werden.
0: Käufer können nur selbst den Antrag stellen, mit digitalem Personalausweis und Einkommensteuer nachweisen. Autohändler Gerd Krug kann dabei nicht unterstützen. Außerdem müssen seine Kunden das Fördergeld erstmal vorstrecken. Für Menschen mit geringem Einkommen eine finanzielle Herausforderung, findet Krug.
4: Da ist dann eben die Frage, wenn das der Kunde eben in Vorleistung geht mit 4.000, 5.000 oder 6.000 Euro, das ist für viele natürlich auch ein Hemmnis.
0: Heidi Roth möchte ein E-Auto kaufen. Deshalb hofft sie, dass die Prämie nach einem Antrag dann auch schnell kommt.
5: Union und SPD wollen in den kommenden Wochen eine Reihe von Reformen auf den Weg bringen, etwa bei Steuern und Rente. Darüber hat Bundeskanzler Merz heute mit den Abgeordneten des Koalitionspartners diskutiert. Die Vorstellungen beider Seiten liegen aber zum Teil noch weit auseinander. Merz erklärte, es brauche jetzt Ruhe, Vertrauen, aber auch Mut in der Regierung.
6: Es ist ein kurzer Besuch des Kanzlers, aber einer, der eine große Wirkung haben soll. Zum ersten Mal seit seiner Wahl zum Bundeskanzler Merz heute bei der SPD-Fraktion im Bundestag. Gut ein Jahr sind sie ein Gespann mit vielen Streitigkeiten und Uneinigkeiten. Union und SPD seien zwar unterschiedliche Parteien, betont Merz, aber
7: ich möchte uns alle bitten, das gilt für die Unionsfraktion genauso wie für die SPD-Bundestagsfraktion, uns nicht gegenseitig öffentlich rote Linien aufzuzeigen. Und ich möchte das Wort da drüben nicht hören, das ist mit der Union nicht zu machen. Ich möchte es auch hier nicht hören, das ist mit der SPD nicht zu machen. Ich möchte, dass wir die Gemeinsamkeiten zeigen.
8: Wir müssen füreinander genau das Gefühl haben, was geht nicht, was überfordert den Einzelnen. Und solche Termine sind immer gut, miteinander direkt zu sprechen.
6: Sie haben viel zu besprechen. Die großen Reformvorhaben der Bundesregierung. Einkommensteuer, Bürokratieabbau, Rente. Vor allem bei den Sozialstaatsreformen überwiegen zuletzt Meinungsverschiedenheiten. Die Opposition mahnt, diese beizulegen.
9: Ich kann nur sagen, reißt euch zusammen und liefert endlich. Die Leute erwarten, dass diese Regierung funktioniert und sich nicht jeden Tag über alles zerstreitet.
6: Merz Fazit heute, kein Streit, sondern
10: sehr gute Diskussion in einer gut laufenden Koalition.
6: Unverändert bleibt der Zeitdruck. Viele Reformvorhaben sollen noch vor der Sommerpause stehen.
5: Wenige Tage nach dem Besuch des US-Präsidenten in China ist heute Russlands Präsident Putin in Peking eingetroffen. Er wird sich morgen zu Gesprächen mit Staatschef Xi treffen. Es geht vor allem um wirtschaftliche Fragen und den Ausbau der strategischen Partnerschaft.
11: Wieder Besuch in Peking, Russlands Präsident Putin, kurz nach US-Präsident Trump. Der war nach 9 Jahren wieder da, Putin ist dagegen fast schon Dauergast. Empfang zwar nur vom Außenminister, dafür Unterbringung im Staatsgästehaus, gegenseitige Grußbotschaften schon vorab. Ich bin überzeugt, dass unsere freundschaftlichen Verbindungen uns ermöglichen, unsere kühnsten Pläne für die Zukunft zum Leben zu erwecken. Unter der Führung von Präsident Xi Jinping und Putin wird die Freundschaft zwischen China und Russland in den Herzen der Menschen verankert. Die Jugend beider Länder wird sich enthusiastisch die Hände reichen. Das kann so aussehen: Kinder aus Russland und China auf einer Parade zum Weltkriegsende in Wladiwostok. Die Stadt war zu Kaiserzeit noch chinesisch. Alte Gebietsstreitigkeiten sind aber beiseite gelegt. Die beiden Länder eint nun, dass sie sich einer Vormachtstellung der USA entgegenstellen. Dabei ist Russland wirtschaftlich angeschlagen und mehr denn je darauf angewiesen, dass China weiter Öl und Gas kauft, trotz westlicher Sanktionen wegen des Ukraine-Kriegs. Moskau will deshalb eine weitere Gaspipeline nach China bauen, Peking aber offenbar die Preise für Lieferungen drücken. Waffen liefert China offiziell nicht an Russland, aber Hightech-Bauteile, die Moskau dringend zum Waffenbau braucht. Offizielle Anlagen

0: Anlass des Besuchs ist das Jubiläum eines Vertrags zur gegenseitigen Freundschaft. Die ist jedoch für Russland längst nicht mehr auf Augenhöhe.
1: In der kalifornischen Stadt San Diego in den USA ist ein islamisches Zentrum angegriffen worden. Nach Polizeiangaben wurden 3 Menschen auf dem Gelände erschossen. Auch 2 Tatverdächtige im Alter von 17 und 18 Jahren sind tot. Nach ersten Ermittlungen hatten sich die beiden im Internet kennengelernt. Sie seien verbunden gewesen durch einen Hass gegen andere Religionen und Hautfarben. Nach dem Ausbruch des Ebola-Virus in Afrika wird ein Patient zur Behandlung nach Deutschland gebracht, in die Berliner Charité. Es ist ein Arzt aus den USA, der sich bei der Arbeit im Krisengebiet infiziert hatte. Verursacht wurde der Ausbruch durch die Bundibugyo-Variante des Virus. Sie wird durch Körperflüssigkeiten übertragen und verläuft in etwa 37% der Fälle tödlich. Bislang gibt es weder einen Impfstoff noch Medikamente dagegen. Deshalb müssen die Patienten streng isoliert werden.
2: In der Berliner Charité befindet sich Deutschlands größte Sonderisolierstation, ausgerüstet, um hochansteckende Krankheiten sicher behandeln zu können. Hier soll ein Ebola-Patient betreut werden, ein US-Bürger, der als Arzt im Kongo gearbeitet und sich dort infiziert hat. Die USA hatten Deutschland gebeten, den Mann zu behandeln. Der Ebola-Ausbruch im Ostkongo breitet sich unerwartet schnell aus. Heute gab die Weltgesundheitsorganisation bekannt, dass es bereits mehr als 500 Verdachtsfälle gebe und mindestens 130 Menschen am Virus gestorben sind. Die WHO hat den internationalen Notstand ausgerufen. Diese Epidemie wird durch das Bundibugyo-Virus ausgelöst, für das es weder eine Impfung noch eine Therapie gibt. Betroffen ist die Provinz Ituri im Nordosten der Demokratischen Republik Kongo, aber auch aus dem Nachbarland Uganda wurden bereits Fälle gemeldet. Die Dunkelziffer ist hoch, weil das Gebiet durch bewaffnete Konflikte und viele Flüchtlinge destabilisiert ist. Ebola ist eine hoch ansteckende, sehr gefährliche Krankheit. Viele Infizierte sterben daran. Bei der jetzt ausgebrochenen Virusvariante können die Ärzte nur Symptome behandeln.
3: Wir sorgen dafür, dass die Patienten nicht zu hohes Fieber bekommen, dass der Flüssigkeitshaushalt, dass der Elektrolythaushalt ausgeglichen ist und dass wir noch andere Infektionskrankheiten und andere grundlegende Erkrankungen, die die Patienten vielleicht noch mitbringen, adäquat behandeln.
2: In Europa und Deutschland bestehe keine Gefahr, sagen Experten. In der Charité ist alles vorbereitet, den Patienten zu betreuen. Ein bundesweites Expertennetzwerk ist dafür in ständigem Kontakt.
1: In Straßburg ist heute zum ersten Mal der Europäische Verdienstorden verliehen worden. Das EU-Parlament würdigt damit Menschen, die sich besonders für die europäischen Werte einsetzen. Zu den ersten 20 Preisträgerinnen und Preisträgern gehört die frühere Bundeskanzlerin Merkel. Der ehemalige EU-Kommissionspräsident Barroso lobte ihr unermüdliches Engagement, etwa für die Überbrückung der Ost-West-Teilung Europas. Der Schauspieler Alexander Held ist tot. Ein Millionenpublikum kennt ihn aus Krimireihen wie München Mord oder Stralsund, sowie aus Kinohits wie Der Schuh des Manitou oder Schindlers Liste. Heute wurde bekannt, dass der 67-Jährige vergangene Woche nach kurzer Krankheit starb. Und nun die Wettervorhersage für Mittwoch, den 20. Mai.
4: Heute Nacht ziehen von Westen viele Wolken mit etwas Regen oder Nieselregen ostwärts. Am Tag ist es nochmal wechselhaft mit Sonne und Wolken sowie einzelnen Schauern und Gewittern, die am Nachmittag auch mal kräftiger sein können. Im Südwesten wird es dann schon sonniger. Die Temperaturen steigen auf 15 Grad an der Nordsee bis 23 Grad an der Neiße. In der Nacht zum Donnerstag Tiefstwerte zwischen 12 und 5 Grad.
1: Die Tagesschau meldet sich wieder gegen 1.55 Uhr. Ich wünsche Ihnen eine angenehme Nacht.

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1: Guten Abend, meine Damen und Herren. Der Tarifkonflikt im öffentlichen Dienst der Länder ist beigelegt, nach mehr als 3 Monaten Arbeitskampf. Gewerkschaften und Arbeitgeber einigten sich heute Abend in Potsdam auf einen Kompromiss. Sie verständigten sich unter anderem auf eine Staffelung der Wochenarbeitszeit nach Bundesland und Einkommensgruppen.
2: Zufriedenheit und Erleichterung bei den Verhandlungspartnern. Nach fast 2-tägigen Verhandlungen können sich beide als Sieger fühlen. Der Kompromiss ist gefunden.
3: Wenn wir die Ergebnisse jetzt bei der Arbeitszeit im Durchschnitt mitteln, dann ergeben sich über die Länder hinweg Arbeitszeiten im Westen von 39,22 Stunden. Allerdings sehr unterschiedlich, sehr differenziert nach den einzelnen Ländern.
2: Für die Gewerkschaft ist besonders wichtig, dass die 40-Stunden-Woche im Westen verhindert werden konnte. Auch wenn eine Staffelung in den einzelnen Ländern hingenommen werden musste. Dafür verbuchen die Arbeitgeber sozial gestaffelte Einsparungen beim Urlaubs- und Weihnachtsgeld für sich. Und dass es in diesem und nächsten Jahr statt Tariferhöhungen nur Einmalzahlungen gibt. Erst 2008 wird 2,9% mehr Lohn und Gehalt gezahlt, in Ost und West gleichermaßen.
4: Die Gesamtlaufzeit des Vertrages soll bis zum 31.12.2009 laufen. Die Sonderregelung hinsichtlich Arbeitszeit ist erstmalig kündbar zum 31.12.2007.
2: Die Gewerkschafter hatten heute den ganzen Tag über Solidaritätskundgebungen für ihre Verhandlungskommission organisiert. Viele werden froh sein, dass dieser Kompromiss gefunden werden konnte. Morgen tritt die große Tarifkommission zusammen und wenn die zustimmt, können in der nächsten Woche die Urabstimmungen beginnen. Es wird allgemein damit gerechnet, dass die Basis zustimmt.
1: Zum Ende der Verhandlungen jetzt direkt aus Potsdam, Ansgar Hocke.
5: Der lange Streit um die Wochenarbeitszeit ist nun beendet. In den alten Bundesländern gibt es eine Arbeitszeit von 38,5 Stunden bis knapp unter die 40-Stunden-Woche. Und auch das Weihnachts- und Urlaubsgeld ist geblieben, die Sonderzahlung. Aber die Beschäftigten müssen Abstriche machen. Eins steht auf jeden Fall fest, für die ostdeutschen Länder wird es auf jeden Fall ein bisschen dauern, bis die Tariferhöhung, die Lohnerhöhung kommen. Das dauert bis zum Jahre 2008, dann werden es 2,9% sein. Vorher gibt es Einmalzahlungen. Insgesamt aber ist der Konflikt nun weitergetragen an die streikenden Ärzte. Denn jetzt gilt für die Kliniken, ausgehandelt von Verdi, ein Tarifvertrag. Und die streikenden Ärzte und der Marburger Bund, der an den Tarifverhandlungen hier nicht teilgenommen hat, muss nun entscheiden, was er tut. Ein Erfolg für die Gewerkschaft, ein Erfolg für die Länder. Aber jetzt sind die streikenden Ärzte wohl in der Bredouille. Und damit zurück nach Hamburg.
1: Der Bundestag hat heute die größte Steuererhöhung der Nachkriegsgeschichte beschlossen. Dazu gehört als wichtigster Teil die Mehrwertsteuer. Sie wird Anfang kommenden Jahres von 16% auf 19% angehoben. Vorgesehen sind unter anderem auch eine Erhöhung der Versicherungssteuer und eine Kürzung des Weihnachtsgeldes für Bundesbeamte. Mit den zusätzlichen Einnahmen aus der Mehrwertsteuer soll vor allem der Haushalt saniert werden. Außerdem will die Große Koalition den Beitrag zur Arbeitslosenversicherung senken. Der Bundesrat muss noch zustimmen, das gilt aber als sicher.
6: Opposition außerparlamentarisch. Am Brandenburger Tor erinnert die FDP den Vizekanzler an seine Wahlkampfwarnung, dass Mehrwertsteuererhöhung Arbeitsplätze kostet.
7: Ich fordere die Abgeordneten der SPD auf, ihren Aussagen von vor der Wahl zu folgen und heute bei der Abstimmung gegen die Mehrwertsteuererhöhung zu stimmen.
6: Doch nur 3 Sozialdemokraten folgen diesem Rat. Mit großer Mehrheit votiert die schwarz-rote Koalition dafür, die Mehrwertsteuer ab Januar 2007 auf 19% anzuheben.
8: Ich habe im Wahlkampf gesagt, dass ich eine Mehrwertsteuererhöhung konjunkturpolitisch für schädlich halte in dieser Phase. Sehe nur, dass dieser Nachteil abzuwägen ist, jetzt gegen andere Nachteile. Und der jetzige Nachteil ist, dass ich ohne eine solche Maßnahme die öffentlichen Haushalte in der Bundesrepublik Deutschland zerreiße.
9: Ein Schluss mit einer Politik, die Verteilungskonflikte in der Vergangenheit auf dem Rücken künftiger Generationen löst.
6: Der Finanzminister kann aufatmen, das Loch in der Staatskasse wird kleiner. Doch die Bürger, das räumt auch die Kanzlerin ein, müssen sich auf höhere Belastungen einstellen. Heftige Kritik von der Opposition.
10: Was die Große Koalition macht, ist, heute dieses Jahr mindestens 38 Milliarden Schulden, damit sie morgen 2007 die dickste Steuererhöhung machen kann.
11: Was sie den Konzernen geschenkt haben und den Best- und Besserverdienenden, holen sie sich jetzt von der normalen Bevölkerung zurück.
6: Am Abend sollte das Steueränderungsgesetz auf den Weg gebracht werden, das weitere Belastungen wie Reichensteuer sowie Kürzungen bei Pendlerpauschale und Kindergeld vorsieht. Doch hier gibt's eine Gnadenfrist. Der Bundestag war nicht mehr beschlussfähig. Zu viele Abgeordnete waren schon ins Wochenende entschwunden.
1: Gesetzlich Versicherte müssen bei besonders preiswerten Medikamenten bald keine Zuzahlungen mehr leisten. Das gilt zunächst von Juli an für 21 Präparate. Es sollen aber noch weit mehr werden. Die Spitzenverbände der Kassen hoffen darauf, dass dann mehr billigere Arzneien verwendet werden und sie Kosten sparen können. Seit 2004 müssen Kassenpatienten für jedes verordnete Medikament mindestens 5 Euro zuzahlen. Zehntausende Praxisärzte haben heute für eine bessere Bezahlung und einen drastischen Bürokratieabbau im Gesundheitswesen demonstriert. Allein zum zentralen Protestmarsch in Berlin kamen etwa 25.000 niedergelassene Ärzte. Bundesweit blieben mehr als 50.000 Praxen geschlossen. Ärzteverbände drohten mit weiteren Protestaktionen.
12: Die niedergelassenen Ärzte schlagen Alarm in Berlin. Alles, was in den vergangenen Jahren aus dem Gesundheitsministerium kam, habe ihre Arbeitsbedingungen verschlechtert, so die Rundumkritik. Und wenn es dem Arzt nicht gut gehe, könne er die Patienten auch nicht gesund machen.
13: Wir wollen unsere Patienten auf unserem hohen Niveau, das wir bisher hatten, weiter behandeln können. Deshalb müssen die Rahmenbedingungen geändert werden. Es kann nicht sein, dass die niedergelassenen Ärzte am Rande ihrer Existenz ihre Praxen aufgeben, weiße Flecken überall entstehen und dass diese wohnortnahe Haus- und fachärztliche Versorgung auf der Strecke bleibt.
12: Auch in Stuttgart die rote Karte für die Gesundheitsministerin und das gerade in Kraft getretene Arzneimittelspargesetz. Dadurch würden die Praxen zusätzliche Geldprobleme bekommen. Denn nach dem neuen Gesetz wird ein Arzt, der billige Medikamente, sogenannte Generika, verschreibt, belohnt. Bei teuren zahlt er drauf.
14: Das bedeutet, dass wir am Ende die Therapie bezahlen müssen für die Patienten. Und so kann es doch nicht sein.
12: Nach Meinung der Ärzte kann noch viel mehr nicht sein. Der hohe Bürokratieaufwand, nicht genug Zeit für Patienten. Eine Gesundheitsreform wollen auch die Ärzte. Doch sie fürchten, dass es nicht die ist, über die man zurzeit in der Koalition berät.
1: Im Bundestag ging es heute auch um die Bespitzelung von Journalisten durch den Bundesnachrichtendienst. In einer Aktuellen Stunde forderte die Opposition von der Regierung personelle Konsequenzen beim BND. Kanzleramtsminister de Maizière rief die Medien auch zur Selbstkritik auf. Nach seinem Wissen sei kein Journalist gezwungen worden, mit dem BND zusammenzuarbeiten und Kollegen auszuhorchen.
15: Der Bundestag hat auf Antrag der Linken über die Spitzel-Affäre beraten. Sie finden es ungeheuerlich, dass der Bundesnachrichtendienst Journalisten ausgespäht hat.
16: Wenn davon auch nur 80% stimmen, ist das der schwerste Angriff auf die Pressefreiheit in Deutschland seit Erlangung der Deutschen Einheit.
15: Gezielt haben Agenten geheimdienstkritische Reporter ausgehorcht, vielleicht sogar ihre Telefongespräche belauscht. Die Regierung hat Wiederholung ausgeschlossen und nimmt die Vorfälle ernst, versichert der Kanzleramtsminister.
16: Eine umfassende Gefährdung unserer Pressefreiheit sehe ich in diesen Fällen der Vergangenheit allerdings nicht.
15: Fest steht, dass dieser Journalist von einem Kollegen bespitzelt wurde, den der Bundesnachrichtendienst angeworben hatte. Schnell soll ans Licht, was Sonderermittler Schäfer im Auftrag des Bundestages herausfand, verlangt die SPD. Nur so werde der schleichende Missbrauch seiner Erkenntnisse gebremst.
17: Deshalb muss diese Sache beendet werden, die Schlapphutkrise ein Ende finden, indem wir eine Veröffentlichung des Berichtes machen. Da ist Ernstes dabei, aber auch ziemlich viel Komisches. Und das sollten wir gemeinsam lesen, meine Damen und Herren.
15: Reines Lesevergnügen geht der Opposition nicht weit genug. Im parlamentarischen Kontrollgremium müsse erforscht werden, wer für die Fehltritte der BND-Leute verantwortlich ist.
18: Welche organisatorischen Schlussfolgerungen ziehen wir und auch welche personellen Schlussfolgerungen müssen gezogen werden, um zu sagen, das geht nicht, das wollen wir in Zukunft vermeiden?
15: Der Geheimdienstbericht des Bundestags-Sonderermittlers wird wahrscheinlich nicht komplett veröffentlicht. Die bespitzelten Journalisten können sich dagegen wehren, indem sie auf ihre Persönlichkeitsrechte pochen.
1: Im US-Gefangenenlager Guantanamo auf Kuba hat es eine Revolte gegeben. Wie die Streitkräfte mitteilten, hatten Gefangene gestern mit Ventilatoren und Leuchten Aufseher angegriffen. Der Vorfall ereignete sich, als die Wärter den Selbstmord eines Häftlings verhindern wollten. Nach Angaben des US-Militärs war es bereits der vierte Selbstmordversuch an diesem Tag.
19: Die neue Regierung in Italien unter Ministerpräsident Prodi hat eine Vertrauensabstimmung im Senat gewonnen und damit die erste Hürde für ihren Amtsantritt genommen. 165 Senatoren stimmten für das neue Mitte-Links-Bündnis, 155 votierten dagegen. Um die Arbeit aufzunehmen, muss die Regierung eine weitere Vertrauensabstimmung gewinnen. Sie steht voraussichtlich kommenden Dienstag in der zweiten Kammer des Parlaments, dem Abgeordnetenhaus, an.
1: Die Telekom und der Bezahlsender Premiere wollen gemeinsam Fußballspiele übertragen, und zwar über das Internet. Von kommenden August an sollen alle Partien der ersten und zweiten Liga gezeigt werden. Das teilten beide Unternehmen heute mit. Nötig für den Empfang ist eine Breitband-Internetverbindung. Mit speziellen Decodern könnte das Programm dann auch auf dem Fernseher gesehen werden.
20: Fußballgerecht soll es schon sein, ein Wimpel der Deutschen Telekom für den neuen Partner Premiere. Mehr als ein Freundschaftsspiel, denn der Telefonriese ist auf Premiere angewiesen. Die Telekom besitzt zwar die Fußballrechte für das Internet, ihr fehlte aber bisher ein Sportsender für die Berichte.
21: Ich glaube, im deutschen Fußball gibt es keine Firma, die eine höhere Kompetenz in der Produktion und Vermarktung hat als Premiere. Über 3,5 Millionen Pay-TV-Zuschauer sind Kunde der Premiere, schauen dort Fußball. Und diese Kompetenz, diese Erfahrung wollen wir uns nutzen.
20: Dribbeln, Flanken, halten. Ab kommender Fußballsaison will die Telekom mit Premiere die erste und zweite Bundesliga live im Internet zeigen. Hierzu soll das schnelle Breitbandnetz ausgebaut werden. Erhoffte Zuschauerzahlen ab Juni 2007 13 Millionen. Wem Bayern gegen Dortmund im Internet nicht reicht, wer Kahn und Co. lieber im vertrauten Fernsehapparat sehen will, braucht eine Zusatzbox. Wie teuer sie sein wird, ist noch unklar.
22: Das ist ein gewaltiger Innovationsimpuls für die deutsche Medienindustrie. Er wird verändern, dass Fernsehen in Zukunft auch noch über IP-fähige Breitbandverteilnetze, also über die Telefonleitung, in die Haushalte kommt. Und jetzt gibt es also neben Kabel und Satellit einen dritten Verbreitungsweg.
20: Fußball im Internet auf jeden Fall. Fußball über Kabel und Satellit ausstrahlen vielleicht. Telekom und Premiere wollen sich alle Wege offen halten, zum Ärger der deutschen Fußballliga. Bundesliga Live, so argumentieren die Lizenzgeber, gibt es über Kabel und Satellit nur beim Anbieter Arena.
1: Der weltgrößte Stahlkonzern Mittal Steel hat sein Übernahmeangebot für den Wettbewerber Arcelor erhöht. Geboten werden jetzt 25,8 Milliarden Euro, rund 5 Milliarden mehr als gestern bei der Vorlage des offiziellen Angebots. Den Aktionären von Arcelor wurde außerdem eine stärkere Mitsprache in einem künftigen Gemeinschaftsunternehmen in Aussicht gestellt. Arcelor erklärte, der Vorstand werde über das neue Angebot beraten.
19: Vor den Toren des Stuttgarter Stammwerkes ist heute das neue Mercedes-Benz-Museum eröffnet worden. Das weltweit größte Automobilmarkenmuseum zeigt Einblicke in 120 Jahre Firmengeschichte. Der 150 Millionen Euro teure Bau soll nicht nur Besucher, sondern auch neue Käufer anlocken. Man habe das Geld nicht ausgegeben, sondern in die Marke investiert, so Daimler-Chrysler-Konzernchef Zetsche bei der Eröffnung.
1: Die deutschen Springreiter haben in Aachen den Preis der Nationen gewonnen. Ludger Beerbaum, Markus Ehning, Meredith Michaels-Beerbaum und Christian Ahlmann siegten vor den Mannschaften aus den USA und Großbritannien.
23: Meredith Michaels-Beerbaum und Shutterfly waren das bereits dritte deutsche Paar im Parcours des Nationenpreises in Aachen. Und sie blieben, wie zuvor Ludger Beerbaum und Christian Ahlmann, fehlerlos. Die deutsche Equipe von Bundestrainer Kurt Gravemeier ohne einen einzigen Abwurf in der ersten Runde die Führung zur Halbzeit des Ländervergleichs. Erster deutscher Reiter im zweiten Umlauf war Ludger Beerbaum auf L'Espoir. Er lieferte den ersten Fehler. Dann Christian Ahlmann aus Mahl mit Köster. Erneut ohne Abwurf, unterstreicht seine Ambitionen für das Team bei den Weltmeisterschaften in Aachen ab August. Beste Aussichten für die deutsche Equipe, dann auch nach Meredith Michaels-Beerbaum-Ritt mit einer erneut perfekten Runde. Es kam zum Herzschlagfinale. Die US-Amerikanerin Beasy Madden durfte keinen Fehler machen, sonst wäre Deutschland Nationenpreissieger. Und das passierte zu Beginn der dreifachen Kombination. Nach zuletzt 2004 Deutschland wieder Nationenpreissieger in Aachen. Erfolg im wichtigsten Ländervergleich vor den Weltreiterspielen. Die deutsche Equipe mit Ludger Beerbaum, Christian Ahlmann, Meredith Michaels-Beerbaum und auch Markus Ehning, der kurioserweise nicht einmal reiten musste, unterstreicht seine Favoritenrolle für die WM im August.
1: Und nun die Wettervorhersage für morgen Samstag, den 20. Mai.
24: Das Tief, das von Großbritannien weiter nach Osten zieht, kann morgen für orkanartige Böen sorgen. Aber nicht nur das, es bringt viele Wolken und Regen. Ist das Tief vorübergezogen, beeinflussen unser Wetter dann weitere Tiefs vom Atlantik. Im Norden fallen heute Nacht Regenschauer, die Wolken ziehen sich langsam Richtung Ostsee zurück, auch südlich der Donau regnet es zeitweise. Morgen werden die Wolken von Westen rasch dichter, verbreitet fängt es an zu regnen, die Regenwolken erreichen bis zum Abend den äußersten Osten, später im Westen Schauerwetter, hier und da Gewitter. Wind, ein Thema morgen, insgesamt weht er mäßig bis frisch, einzelne stürmische Böen, bei Schauern und Gewittern sowie auf den Bergen schwere Sturmböen, vereinzelt auch orkanartige Böen. Heute Nacht 7 bis 12 Grad, am Tag steigen die Werte auf 12 bis 21 Grad. Am Sonntag ist es mal mehr, mal weniger stark bewölkt, gelegentlich etwas Regen. Am Montag breiten sich von Nordwesten Wolken mit Schauern und gewittrigem Regen aus. Am Dienstag viele Wolken im Nordwesten und im Alpenvorland. Dazwischen mal Sonne, mal Wolken.
0: Die Welt der klassischen Musik. Anmutig, faszinierend und immer auch ein Stück erhaben. Doch was geschieht, wenn die Musik verstummt?
2: Er kam näher, immer näher. Es war einfach aus dem Nichts ein krasser Übergriff.
0: Deutschsprachige Musikhochschulen haben einen weltweiten Ruf. Denn hier lehren echte Musikgenies. Doch die Elitenausbildung hat eine dunkle Seite.
3: Hast du den Ton wirklich tief, tief, tief, tief, tief unten in deiner Scheide spüren?
4: Es war so demütigend und ich saß da und habe gezittert und wie ich dort rausgegangen bin, habe ich mir gedacht, ich kann nie wieder einen Ton singen.
2: Keiner macht was, weil das ist ja so ein toller Musiker.
0: Es ist ein System, in dem Machtmissbrauch von vielen schweigend erduldet wird. Steht doch die eigene Zukunft auf dem Spiel.
5: Ich habe sehr oft gehört, das haben doch alle gewusst. Und das hat mich wirklich wütend gemacht. Weil ich immer dachte, ja, erstens, was habt ihr gewusst? Warum habt ihr nichts gemacht?
0: Wer im Profibereich musizieren will, muss es mitspielen. Das Spiel, in dem Genies den Takt angeben, oft uneingeschränkte Macht haben und bei dem Widerstand die Karriere kosten kann.

0: Ich bin Josephine Pritz.
1: Ich studiere Schulmusik für Grundschule.
2: Ich singe Jazz.
3: Und ich spiele Bratsche, meistens klassisch.
4: Josephine Pritz studiert hier, an der Universität der Künste in Berlin. Eine der renommiertesten Musikhochschulen der Welt. Wer hier für ein Instrumental- oder Gesangsstudium aufgenommen wird, gehört zu den Besten. Josephine Pritz aber wird keine Profimusikerin werden. Dabei bot sich ihr einmal eine andere Zukunftsaussicht.
5: Die Eltern machen Musik und dann kriegt man das natürlich hautnah mit und merkt auch, dass man das vielleicht selber auch möchte. Ich habe dann so eine kleine Geige in die Hand bekommen und dann wurde mir erklärt, wie habe ich die zu halten, wie muss ich streichen, damit dann Ton rauskommt. Also es ist für mich etwas, was ganz automatisch zu meinem Leben dazugehört. Wie Wasser trinken, wie atmen.
4: Hier am Musikgymnasium Belvedere in Weimar bewirbt sich Josephine Pritz 2010 als 13-Jährige auf einen der begehrten Plätze. Und sie schafft es. In dieses Internat werden nur Hochbegabte aufgenommen. Von da an ist Josephines Lebensmittelpunkt die Musik.
5: Es war eine Riesenchance einfach, diese Aufnahmeprüfung geschafft zu haben und dann auf eine Schule zu kommen, wo alle das machen. Das war so, okay, los geht's.
4: Hier kann sie von den Besten lernen. Denn am Gymnasium lehren die Professoren und Professorinnen der renommierten Musikhochschule Weimar. Wer es hierher geschafft hat, dem stehen alle Türen offen. Doch die Musikerinnenkarriere wird für Josephine bald bedeutungslos werden.
5: Es gab eine Hauptfachklassenfahrt. Das heißt, alle Bratschen aus Weimar, nicht nur von der Schule, sondern auch von der Hochschule, sind gemeinsam weggefahren. Und da sind alle mitgekommen, die unterrichtet haben.
4: Es ist das Jahr 2012. In einer Herberge bei Berlin spielen, üben und arbeiten die Bratschenschüler und Schülerinnen des Gymnasiums zusammen mit den Studierenden der Hochschule. Es ist auch ein Lehrer der Hochschule dabei, den die 15-Jährige erst dort, bei einer Pausenfahrt an den See, kennenlernt. Ein erfolgreicher Pianist, der einen Namen hat in Weimar. Am letzten Abend der Exkursion feiern alle die gelungene Woche.
5: Das Gelassene, Entspannte, wir sitzen alle zusammen, die trinken alle ein Bier. Und ich gehe dann irgendwie rein und hole mir einen Keks. Und dann ist da plötzlich noch jemand. Ich stand da, habe einen Witz gemacht, dass mein Bauch jetzt dicker wird, weil ich schon den vierten Keks gegessen habe. Er kam näher, immer näher, und hat dann die Hand auf meinen Bauch gelegt und hat dann die Hand zwischen mich und meine Unterhose in meinen Intimbereich geschoben.
4: Es ist der Lehrer, der Pianist, der die gelöste Stimmung, das private Setting ausgenutzt und die damals 15-jährige Josephine Pritz sexuell belästigt haben soll.
5: Das war ein totaler Schock. Also ich war in totaler Starre. Ich konnte mich nicht bewegen. Es war einfach aus dem Nichts ein krasser Übergriff.
4: Josephine entzieht sich der Situation, sagt sie, kann sich an die Tage danach nicht mehr erinnern. Heute spielt Josephine Pritz nur noch hobbymäßig die Bratsche, wie hier im jungen Ensemble Berlin. Damals macht Josephine aber erstmal mit der Schule weiter, bis sie den Mann eines Tages auf dem Schulhof wieder sieht, zusammenbricht. In ihrer Not, erzählt Josephine, habe sie einen Professor der Schule um Hilfe gebeten.
5: Dann wurde deutlich, dass ich das ja provoziert hätte und dass ich irgendwo die Schuld daran trage. Nach nicht mal einem Jahr wurde dann gesagt, ja, Josephine, möchtest du Bratsche studieren, möchtest du Bratschistin werden? Und habe dann gesagt, ja, weiß ich noch nicht. Und dann haben sie gesagt, dann musst du hier gehen. Weil diese Schule ist nur für MusikerInnen.
4: Hilfe bekommt sie keine, erzählt sie. Stattdessen hat sie das Gefühl, man will sie loswerden und den möglichen Skandal sogleich mit. Heute macht Josephine Pritz der Schule schwere Vorwürfe.
5: Ich habe dann erst viel später realisiert, ich bin gegangen worden. Die wollten den Täter schützen und seine Karriere, Was ist mit meiner Karriere? Was ist mit meiner Psyche? Es interessiert nicht.
4: Von Report Mainz mit den Vorwürfen konfrontiert, schreibt die Hochschule, man nehme die Vorwürfe sehr ernst, habe zu deren Prüfung eine interne Kommission eingerichtet. Sollte es zu Versäumnissen seitens der Hochschule gekommen sein, übernehme man die volle Verantwortung. Auf unsere Anfrage an den Lehrer meldet sich eine Anwaltskanzlei zurück. Sie geht nicht auf die Vorwürfe gegen ihren Mandanten ein und dementiert sie auch nicht. An die 24 Musikhochschulen in Deutschland zieht es Studierende aus der ganzen Welt. Denn die Lehrenden hier sind als Koryphäen bekannt. Der Geniekult aber birgt Gefahren.
0: Eine Professur wird ja nach einer Exzellenz ausgewählt. Und im künstlerischen Bereich wird eben geguckt, oftmals, ob es eine internationale Karriere gegeben hat in dem jeweiligen Fach, welche Reputation sich jemand erarbeitet hat. Und dieser Geniestatus oder Kult, der bewirkt manches Mal, dass wir darüber hinwegsehen. Wenn dann Verdachtsmomente auftreten oder Vorwürfe im Raum stehen, dass wir sagen, ja gut, aber die Person ist so ein Genie, dann darf da auch was passieren, was nicht passieren soll.
4: Isabel Heiß ist Professorin für Instrumental- und Gesangspädagogik an der Universität Münster. Ein Forschungsschwerpunkt: Nähe und Distanz in der Musikausbildung. Sie kritisiert, dass die herausragende künstlerische Persönlichkeit über allem stehe.
0: Es gibt eine künstlerische Exzellenz, aber es gibt eben auch eine pädagogische Exzellenz oder es gibt meinetwegen einfach auch eine menschliche Exzellenz, dass bestimmtes Verhalten nicht akzeptiert wird. Aber so im Moment ist es sehr schwierig.
4: Es ist der Einzelunterricht, der das Musikstudium so besonders macht. Die Münchner Professorin Christine Schornsheim und ihre Studentin Veronika lassen einen Einblick zu. Das Üben 1:1 in einem geschlossenen Raum kann zu künstlerischer Hochleistung anspornen.
6: Als Musiker sind wir ja Menschen, die davon leben, etwas auszudrücken. Und das ist was sehr Persönliches und das geht gar nicht anders, als da so nah wie möglich ranzukommen. Und dieser Einzelunterricht ist das A und O eines Musikstudiums. Und das habe ich also auch in den dunkelsten Zeiten sozusagen für mich zu keinem Zeitpunkt in Frage gestellt.
4: Die dunkelsten Zeiten, davon wird die Professorin noch erzählen. Der Einzelunterricht, so wichtig er auch für die Musikausbildung ist, kann zum Risiko werden.
0: Wir haben es mit Menschen zu tun, die sich 1:1 treffen, also in einer Situation nur zu zweit im Raum sind. Es sind erwachsene Menschen an Musikhochschulen, auf jeden Fall. Aber trotzdem ist das natürlich ein gewisser Raum, der manchmal eine Blackbox sein kann.
4: 4 Jahre nach ihrem Studienabschluss kehrt Rita Becker heute an ihre alte Hochschule zurück.
7: Mein Name ist Rita Becker, ich komme aus Wien und studiere im Master Gesangspädagogik.
4: Hier hat sie jahrelang Einzelunterricht bei ihrem Gesangslehrer. Mit fragwürdigen Methoden.
8: Da oben war unser Unterrichtszimmer. Und an dieser schönen Stange durfte man dann Pole Dance machen. Natürlich als schauspielerischer Unterricht und als Befreiung des Singens. An dieser Stange war auch ich.
4: 2019 beginnt sie ihr Gesangsstudium hier im österreichischen Eisenstadt an einem Konservatorium, das mit der renommierten Wiener Hochschule kooperiert. Zu Anfang ist sie überglücklich.
8: Es war so ein Wohlfühlort, wo man sich denkt, jetzt kann man da wachsen und sich entwickeln. Und dass das dann so umschwankt in einem Ort, wo ich jetzt noch Herzklopfen kriege und mir denke, hoffentlich kommt er da jetzt nicht gleich raus.
4: Er, das ist ihr ehemaliger Gesangslehrer.
8: Unangenehm.
4: Ein Mann, den sie seit 4 Jahren nicht gesehen hat, aber immer noch fürchtet.
8: Das reicht schon. Sorry.
4: Das Elternhaus in Wien. Hier ist Rita Becker aufgewachsen. Sie erinnert sich an den Tag, als sie vor knapp 25 Jahren mit ihrer Mutter eine Oper besucht, dort einen Kinderchor hört. Für sie ist klar, sie will Sängerin werden.
8: Ich war da ungefähr 5 Jahre alt und ich bin dann auch wirklich in diesen Kinderchor bald darauf eingestiegen und
9: dort hat alles eigentlich dann begonnen. Und seitdem habe ich nie aufgehört, Musik zu machen. Eigentlich war da nie ein Zweifel, ja. Es war irgendwie wie ein Zwang fast.
4: Singen wird Ritas Kindheit und Jugend bestimmen.

0: Auch heute noch übt sie täglich an ihrer Stimme. Nach der Schule bewirbt sie sich auf einen Studienplatz am Musikkonservatorium in Eisenstadt. Dort soll ein besonders guter Gesangslehrer sein.
1: Es hat ein Kollege gesagt, der ist so toll und der ist so super und der hat so einen intensiven Unterrichtsstil und es ist viel besser als in Wien und also ich soll dort eben unbedingt hinkommen.
0: Doch der Unterricht sei von Beginn an demütigend und entwürdigend gewesen.
1: Rita, du stehst wie ein Mehlsack, du stehst wie ein zerronnenes Eis. Und das hat eigentlich schon damals angefangen, dass immer wieder diese Abwertungen waren. Da hat jeder drüber gelacht. Schon da hat auch den Grundstein gelegt, dass man das auch gar nicht hinterfragt.
0: Ein Mechanismus, den die Professorin für Musikpädagogik, Isabel Heiß, aus der Forschung kennt.
2: Wenn Sie Täterstrategien angucken, dann ist das so, dass das natürlich mit kleinen Dingen beginnt und der Täter sozusagen abprüft, ob die Person sich wehrt oder nicht. Und dann kann man immer mehr machen. Also je weniger Widerstand kommt, desto mehr kann ich tun.
1: Und es war auch ja, dass er jede Stunde aufnehmen hat lassen, damit wir zu Hause üben können. Das ist durchaus verbreitet bei den Musikern. Aber dadurch hatte man das Gefühl, es kann gar nichts verkehrt sein an dem, was er hier sagt oder tut.
0: Diese Originaltonaufnahmen zeigen jedoch, der Unterricht ist extrem grenzüberschreitend.
3: Über mal nackt vorm Spiegel. Das meine ich überhaupt nicht pervers. Lerne mal dich kennen. Verstehst? Bitte bis jetzt nicht missverstehen. Aber nimm mal so, wie wir Männer, nimm mal das Glied in die Hand und über mal so. Gell? Das brauche ich überhaupt nicht pervers meinen. Gell?
1: Also das war für mich sehr befremdlich. Ich war eben 21, als ich dort hingekommen bin.
3: Kannst du den Ton wirklich tief unten in deiner Scheide spüren? Da unten, ganz tief. Bist du so ruppig? Ich fühle dich ganz langsam, ganz langsam. Warte für eine kleine Geschichte von mir. Ja. Ja, nix machen, nur mitgehen. Was fast gut. Ganz war noch nicht wirklich in deinem Geschlecht. Ich darf dort nicht hingreifen, aber als würde ich dort hingreifen. Im Englischen heißt es Pussy Grabbing. Okay? Verstehst?
1: Ja.
3: Das brauche ich noch zum Schluss hin. Okay? Diese Freude danach. Okay? Mhm. Richtig so. Du wartest drauf, dass der Pussy Grabbing kommt, ja?
1: Wenn man das hört, denkt man ja, der ist hier, ja. Und er hatte halt einfach Ersatzhandlungen gehabt. Er war dann halt nicht in der Scheide drinnen, sondern hier irgendwo und hat einen irgendwie nach vorne gedrückt oder sonst etwas.
0: Auch im Gruppenunterricht sind die Studierenden nicht sicher. Der Lehrer nötigt eine Kommilitonin, Rita beim Singen zu schlagen.
3: Darfst du dich so richtig provokant auf den Hintern hauen?
1: Ja.
3: Das Pferd, das galoppiert noch nicht gescheit. Ja. Und was macht man beim Pferd? Enger. Ja, man gibt ihm die Sporen. Und geht schon. Sehr gut. Sehr gut. Du musst Lust daran empfinden, gell? Dass er richtig so ist.
1: Das war uns allen bewusst, wenn wir nicht mittun, dann hat das Konsequenzen für uns.
2: Oftmals werden Täter sehr stark geschützt und eher diejenigen, die sich als Betroffene melden, gemieden. Das heißt, das kann unter Umständen dann auch eine Konsequenz haben für die künstlerische Tätigkeit.
0: Mittlerweile hat sich Rita Becker mit einem eigenen Ensemble etablieren können. Sie probt mit der Formation aus 4 ehemaligen Kommilitonen für einen Auftritt. Damals, an der Hochschule, habe sie die Demütigungen lange still ertragen. Doch eines Tages kann sie nicht mehr. Ihre Mutter Melita Becker erinnert sich.
4: Da kam ich nach Hause und sie saß ganz zusammengerollt und hat geweint und auch so starr geschaut. Und ich habe gesagt, um Gottes Willen, was ist passiert? Das hat mich wirklich zutiefst erschüttert, hat sie dann gesagt, ich weiß nicht, ob das Leben einen Sinn hat. Und ich habe gewusst, so darf und kann es nicht weitergehen.
0: Wir versuchen, mit dem Lehrer Kontakt aufzunehmen. Er meldet sich auf unsere Anfrage nicht zurück. Was Rita Becker während ihrer Gesangsausbildung erfahren hat, erleben viele weitere Musikstudierende. Das zeigt eine Studie vom vergangenen Jahr, durchgeführt von Forschenden an der Charité Berlin und dem Wissenschaftszentrum Berlin für Sozialforschung. Im Rahmen ihres Studiums gaben 91,8% der befragten Studierenden an Kunst- und Musikhochschulen an, feindseliges Verhalten oder Machtmissbrauch erlebt zu haben. 43,9% gaben an, sexuelle Belästigung erlebt zu haben. 13,1% sogar sexuelle Übergriffe. Im Vergleich zu anderen Bildungseinrichtungen ein hoher Wert. Eine aktuelle Interviewstudie ergibt zudem: Viele Befragte empfinden Machtmissbrauch an Kunst- und Musikhochschulen nicht als Ausnahme, sondern als Teil des Systems. Und dieses System kennt keine Grenzen. Es hat eine globale Dimension. Lara St. John hat das in den vergangenen 7 Jahren herausgefunden.
5: My name is Lara St. John and I am the director of the documentary and I'm a violinist.
0: Mit 2,5 Jahren fängt die kanadische Stargeigerin Lara St. John an zu spielen. Mit erst 13 Jahren erhält sie ein Stipendium an einem Musikkonservatorium in Philadelphia. Mit 14 Jahren wird sie von ihrem Geigenlehrer missbraucht und vergewaltigt, erzählt sie. Sie meldet die Übergriffe, doch für den Täter habe es keine Konsequenzen gegeben. Lara St. John verlässt die Schule, macht dennoch international Karriere. Jahrzehnte später, 2019, macht sie ihre Missbrauchsgeschichte schließlich öffentlich. Was dann geschieht, überrollt Lara St. John regelrecht.
5: So many people reached out to me. I mean, in the high hundreds, I would say. And just so many similar stories. And also, it's a global problem. I would say I've heard from people from pretty much every European country. When I started realizing the breadth of the horrific things that are happening in the classical music world, I thought, okay, I can't just step away from this.
0: Lara St. John fährt zu den Menschen, die ihr geschrieben haben, und macht aus den Begegnungen und Geschichten einen Dokumentarfilm. Sie interviewt dafür Musikerinnen und Musiker aus der ganzen Welt, die über ihre Missbrauchserlebnisse erstmals öffentlich sprechen. Doch für Lara St. John ist es heute noch immer nicht vorbei.
5: I know all of this stuff is still happening. I know that because people reach out to me and I'm aware that there are still these people in these positions that have not been fired or asked to resign or whatever and they're still doing it, you know? And that to me is incredibly frustrating.
0: Das Machtgefälle an Musikhochschulen betrifft nicht nur Studierende. Auch sie war nicht geschützt, trotz ihrer Professorinnenposition.
6: Mein Name ist Christine Schornsheim. Ich unterrichte an der Hochschule für Musik und Theater München. Cembalo, Hammerklavier, historische Tasteninstrumente, Kammermusik.
0: Christine Schornsheim spielt trotz ihrer Lehrtätigkeit an der Münchner Hochschule für Musik viele Konzerte. Doch ihr Name wird in der Szene nicht mehr nur mit ihrem musikalischen Wirken in Verbindung gebracht, sondern mit ihm. Dem ehemaligen Präsidenten der Münchner Musikhochschule, Siegfried Mauser, einem verurteilten Sexualstraftäter.
6: Für viele war ich ja die Nestbeschmutzerin und für andere bin ich die Heldin. Ich sehe mich weder als das eine noch als das andere, aber irgendwie tatsächlich habe ich irgendwie einen Stein ins Rollen gebracht.
0: Das hat die Musikerin viel Kraft gekostet. Sie hat über mehrere Jahre mehrere sexuelle Übergriffe erleiden müssen. Sie erinnert sich an einen Termin im Präsidentenbüro.
6: Dann kam ich in dieses Büro rein und er hat mir keine 2 Sekunden Zeit gelassen. Er hat mich so an die Tür gedrückt und es gab sofort einen Zungenkuss, den ich nicht wollte. Er hat auch immer mit einem so festen Griff, aus dem man irgendwie nicht rauskam. Ne? Und dann gab es eine Situation, wo er meine Hand auf seinen Penis packte und also wirklich aber auch so, dass man, also ich habe es nicht geschafft, da meine Hand wegzuziehen. Ja, so war das bei diesem Termin.
0: Ihrer Anzeige folgen weitere von anderen betroffenen Frauen. Schließlich muss der mächtige Musiker ins Gefängnis. Christine Schornsheim aber bekommt zu spüren, was es bedeutet, sich gegen einen Maestro aufzulehnen.
6: Manche haben dann gesagt, war es denn wirklich so schrecklich? Musste man so weit gehen? Der arme Mann. Und ich habe es erlebt, dass es Kollegen gab, die sich auf dem Flur umgedreht haben, wenn sie mich gesehen haben.
0: Christine Schornsheim hat all das überstanden. Und den bis dahin im Verborgen liegenden, aber weit verbreiteten Missbrauch an Musikhochschulen erstmals ein Gesicht gegeben. Seit ihrer Anzeige vor 10 Jahren hat sich etwas verändert. Eine Report-Mainz-Umfrage unter allen Musikhochschulen hat ergeben, dass 11 der 24 Hochschulen nach dem Münchner Skandal neue Beschwerdestellen und Vertrauenspersonen installiert haben. 8 Hochschulen hatten schon vorher Anlaufstellen. An 17 Hochschulen gab es seither bereits Konsequenzen für Lehrende. 14 Hochschulen geben an, schon Disziplinarverfahren gegen Professoren oder Professorinnen angestrengt zu haben. Einzig die Stuttgarter Hochschule für Musik hat sich nicht an der Report Mainz-Umfrage beteiligt. Im vergangenen Jahr gab es erstmals bundesweit in allen Musikhochschulen einen Aktionstag gegen Machtmissbrauch. Hier an der Hamburger Hochschule für Musik gewährt man uns Einblick in die Workshops und Aktionen. Hochschulpräsident Jan-Philipp Sprick hat die Notwendigkeit von Veränderungen erkannt. Er setzt auf angepasste Einstellungsbedingungen für Lehrende.
7: Wir sind jetzt mittlerweile zum Beispiel auch dazu übergegangen, dass wir in Berufungsvereinbarungen beispielsweise Workshops und Coachings im Bereich Antidiskriminierung, Sensibilisierung gegen Machtmissbrauch und diesen Themen als verpflichtende Dinge festschreiben.
0: Für Rita Becker kommen solche Maßnahmen zu spät. Ihr ehemaliger Gesangslehrer habe etwas in der Tochter zerbrochen. Da ist sich Mutter Melita Becker sicher.
4: Dass sie auf eine Bühne gegangen ist und vor allem frei und begeistert gesungen hat, dieses Gefühl hat ihr sicher für alle Zeit genommen. Ich bin stolz, dass sie irgendwie damit fertig geworden ist, dass sie es überwunden hat. Aber es ist eine Narbe geblieben.
0: Heute singt die Sopranistin mit ihrem Ensemble in einer Wiener Kirchengemeinde.

0: Nachdem sie die Vorfälle und das Verhalten ihres Lehrers vor 4 Jahren gemeldet hatte, gab es für ihn keine Konsequenzen. Im Gegenteil, er wurde noch zum Professor ernannt. Erst viel später wird dem Mann der Lehrauftrag entzogen. Ob er noch als Beamter tätig ist? Auf unsere Anfrage antwortet der zuständige Arbeitgeber nur: Nach Bekanntwerden der Beschwerden wurde der betroffene Mitarbeiter unverzüglich dienstfreigestellt. Seine jahrelangen Demütigungen sollen Rita Beckers Leben aber zukünftig nicht weiter bestimmen.
1: Ich habe sehr lange manche Lieder nicht singen wollen, die ich mit ihm gearbeitet habe, weil die so negativ besetzt waren. Und irgendwann habe ich gesagt, was kann diese wunderschöne Musik dafür? Ja, ich finde, man darf diesen Leuten nicht recht geben.
0: Josephine Pritz engagiert sich in der Gleichstellung ihrer Hochschule. Sieht dort mittlerweile auch ihre berufliche Zukunft. Denn nur 27% der Musikprofessuren haben Frauen inne. Die Musikhochschulen sind also auch heute noch immer von Männern geprägt. Josephines jetziger Berufswunsch, ihre Zukunftspläne, all das ist kein Zufall.
2: Ich habe einen relativ kleinen Missbrauchs- oder Übergriff-Fall erlebt. Trotzdem ist mein Lebensweg durch diese Situation geprägt, auf jeden Fall. Aber das schwimmt in meinem Blut, diese Musik, und niemand kann das nehmen.
0: Die Freude an der Musik hat sie sich bewahrt. Aus ihr schöpft sie noch immer Kraft. Kraft, die sie weiterhin brauchen wird. Erst vor wenigen Wochen, als der Lehrer aus Weimar erfährt, dass Josephine jetzt öffentlich über die Vergangenheit spricht, nimmt er nach 14 Jahren erstmals Kontakt zu ihr auf. Per WhatsApp.
3: Liebe Josephine, hier ist. Könntest du dir vorstellen, mit mir ein Gespräch zu führen? Es gibt keinen Zweifel an meinem Fehlverhalten. Dem würde ich mich gerne stellen. Wärest du dazu bereit? Ich bitte dich herzlich darum. Liebe Grüße von.
0: Die Musikszene ist klein, die Netzwerke reichen weit. Was wird nun noch auf Josephine Pritz zukommen? Christine Schornsheim hat durch ihren Mut das Machtgefälle der deutschen Musikhochschulen in Frage gestellt. Dafür hat sie einen hohen Preis bezahlt.
4: Ich bereue es nicht, dass ich das gemacht habe, trotz schwerer Monate oder Jahre, muss ich eigentlich sagen, aber ich bereue es trotzdem nicht.
0: Werden die Musikhochschulen ein Ort bleiben, an dem Träume nicht nur gelebt, sondern auch zerstört werden? Weil dort das Genie und die Kunst mehr wiegen als die Zukunft junger Menschen? Bisher war es an wenigen Einzelnen, Missstände zu benennen und dagegen anzukämpfen. Wie viele von ihnen werden noch alles riskieren müssen, damit sich endlich wirklich etwas ändert?

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4: 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Jetzt in Marktcheck.
7: Guten Abend, ich grüße Sie ganz herzlich. Ja, moderne Autos retten Leben, das Leben von Fußgängern, die hinter einem Auto herlaufen und übersehen werden können. Das Auto bremst dann von alleine oder bei einem Stauende, dass man zu spät sieht, dass man da nicht auffährt oder auch um die Spur zu halten. Doch jetzt kommt das Aber. Was, wenn das außer Kontrolle gerät?
4: Piepsende, blinkende Assistenzsysteme in modernen Autos. Statt Komfort und Sicherheit gibt's oft Irritationen und Nerven.

0: Schäferei. Sein Wagen ist 4 Jahre alt. Und seitdem hat Andreas Klühn ein Problem. Wenn er einfach mal so rückwärts aus seiner Garage fahren will, kommt er nicht weit.
1: Ja. Das erste Hindernis, was keins war, hat das Auto jetzt schon eine Notbremsung eingelegt. Ja, also ist noch gar kein Hindernis. Man sieht das hier an den roten Kästchen hier, dass also ein Hindernis erkannt wurde, was keins ist. So.
0: Nächster Versuch.
1: Löst sich das? Nee, das ist dann noch mal gut gegangen. Da ist noch wieder einer. Da. Noch mal eine Notbremsung. Also ich habe nichts gemacht, Notbremseingriff bei Parkvorgang.
0: Dieser Regenabfluss wird von den Ultraschallsensoren irrtümlich als Hindernis erkannt. Es folgt Warnton und Notbremsung. Immer?
1: Also in 80% der Fälle. Also es ist schon so, dass ich das generell ausmache, weil es eigentlich nichts bringt, weil es ja immer hinderlich ist. Das ist natürlich besser, als wenn es einmal mehr bremst als zu wenig. Aber natürlich ist es nicht die Hilfe, die man von so einem Assistenten erwartet. Und das ist ja auch nicht ganz preiswert, sowas.
0: Seine BMW-Werkstatt konnte das Problem bisher nicht beheben. Der Hersteller schreibt uns auf Nachfrage, es sei in seltenen Fällen theoretisch möglich,
2: dass die quer zum Fahrweg laufende Regenrinne ein Ultraschallecho erzeugt, das zu einer Bremsauslösung führt.
0: Probleme mit Assistenzsystemen. Für Autoredakteur Claudius Mainz tägliches Geschäft.
3: Wir registrieren so in den letzten 1-2 Jahren immer mehr Zuschriften von Lesern, die wirklich verzweifelt sind mit ihren modernen Autos, die nicht weiter wissen, weil eben auch die Werkstatt nicht weiter weiß. Wir reden ja über Software-Defined Vehicles, softwarebasierte Autos, in der die Software alles regelt. Da kann man nicht durch einen Kniff mal eben was reparieren, sondern man ist angewiesen auf Herstellervorgaben. Ja, und wenn der Hersteller auch nicht weiter weiß, dann ist der Autofahrer sehr schnell verzweifelt.
0: Assistenzsysteme sollen die Sicherheit fördern, können aber auch den Fahrer irritieren. Klaus Kilbasiewicz war 30 Jahre lang als Polizist im Streifenwagen unterwegs. Wenn er mit seinem Ford Transit überholen will, tritt oft der Antikollisionsassistent auf die Bremse und greift ihm manchmal ins Lenkrad.
4: Ja, das war schon ein Eingriff. Also ich habe jetzt überholt und das Auto, ich habe vorher Schwung geholt, damit der Überholvorgang möglichst kurz wird. Und das Auto hat jetzt gedacht, ich fahre auf. Das hätte ja auch ein Stauende sein können oder so, das weiß das Auto ja nicht. Das hat nur gesehen, ich nähere mich schnell einem Vorausfahrenden, hat automatisch eine Warnung rausgegeben, hat eingebremst und hat auch verhindert, dass ich richtig lenken kann.
0: Deshalb stellt der pensionierte Beamte vor jeder Fahrt die für ihn nervigen Warnassistenten aus. 6 Systeme, die für Sicherheit sorgen sollen, werden nach Checkliste abgestellt. Eigentlich nicht im Sinne des Erfinders.
5: Wenn ich einmal das Fahrzeug jetzt stoppen würde und den Motor ausschalte, dann sind sämtliche Sicherheitseinstellungen wieder vorhanden und man müsste beim nächsten Start alles noch mal neu ausschalten.
0: Davon rät der Hersteller ab, vermutet zudem Anwenderfehler. Denn das Modell wurde laut Ford
2: von der unabhängigen Fahrzeugsicherheitsorganisation Euro NCAP mit der bestmöglichen Bewertung Platin ausgezeichnet.
0: Die Entwicklung von Assistenzsystemen stellt Hersteller vor grundsätzliche Entscheidungen.
3: Man muss unterscheiden zwischen nervigen Assistenten und welchen, die wirklich Leben retten können. Und wenn zum Beispiel der Notbremsassistent den Radfahrer im letzten Moment sieht, den man sonst im Halbdunkel nicht gesehen hätte, dann reden wir über etwas sehr Sinnvolles. Wenn allerdings ein Auto nicht aufhört zu piepsen und man dann die Konzentration verliert, kann man diskutieren, ob dieser Assistent nicht vielleicht überflüssig ist.
0: Beim Thema Sicherheit gerät die Blendwirkung moderner Autoscheinwerfer zunehmend in den Fokus. Laut ADAC fühlen sich etwa die Hälfte der Autofahrer subjektiv von grellen Scheinwerfern oder Bremslichtern geblendet.
6: Modernes Fahrzeugdesign hat auch wirklich sehr schmale Lichter gerade im Frontbereich mit sich gebracht. Und hier liegt halt das Problem, dass viele kleine LEDs auf einem wirklich gebündelten Raum Platz finden müssen, was natürlich eine deutlich bessere Lichtausbeute ergibt. Der große Nachteil ist, gibt es hier minimale Abweichungen, sei es, das Licht ist nicht vernünftig eingestellt, ich befinde mich zum Beispiel in einer Steigung, ist die Blendung für den Gegenverkehr deutlich größer.
0: Denn das Auge wird von den LED-Leuchtdioden schnell überfordert.

0: Alf Meyer fährt einen BYD Dolphin, vollgestopft mit modernster Technik. Doch auf die Ablendautomatik will er sich nicht immer verlassen.
1: In dem Moment, wo ich vor mir ein Auto habe, das in meine Richtung fährt vor mir, da schaltet er nicht von Fernlicht auf normales Ablendlicht um und damit blende ich ja meinen Vorausfahrenden. Der denkt sich, was für ein Idiot fährt da hinter mir, macht das Fernlicht nicht aus.
0: Auch bei der Verkehrszeichenerkennung Probleme. In dieser Straße steht kein Tempo 30-Schild, trotzdem zeigt das Auto eine Tempo 30-Zone an.
1: Durch den Drang zum autonomen Automobil glaube ich auch, dass hier sehr viel in Autos reingesteckt wird, was eben in die Richtung geht, autonom mal fahren zu können, aber in der Testphase noch nicht reif ist für den Verkehr und dass wir dadurch alle Testfahrer sind.
0: Nicht abwegig, meint der Autoredakteur.
2: Ja, das ist die sogenannte Bananenreifung. Das heißt, ein Produkt kommt unfertig zum Käufer und dort reift es erst. Dort wird zum Beispiel die Software nach und nach over the air, also durch Software-Updates über das Mobilfunknetz verbessert und Fehler werden abgestellt. Das ist gut. Aber auf der anderen Seite sind eben vorher auch viele Fehler da, die dann erst beseitigt werden.
0: Auch über Touchpads werden immer mehr wichtige Fahrzeugfunktionen gesteuert. Der ADAC sieht das zunehmend kritisch.
3: Seit 2019 gucken wir uns natürlich auch die Bedienbarkeit an. Und die ist in den letzten Jahren immer schlechter geworden. Man braucht deutlich länger, auch sich durch die ganzen Menüs zu wursteln. Es ist ganz vieles verschachtelt. Und bis man dann wirklich das gefunden hat, was man im System sucht, dauert es halt. Und da muss man tatsächlich länger hingucken. Und das stellt natürlich ein Risiko im Straßenverkehr dar, weil man länger mit einem Blindflug auf der Straße unterwegs ist.
0: Ein scharfes Auge und Fingerspitzengefühl sind nötig, um zum Beispiel hier die Lüftung zu regulieren.
4: Ich muss immer zum Display gucken. Wenn ich nachts fahre und der Bildschirm blendet mich, dann schalte ich den oft ab, weil es einfach nach einer gewissen Zeit nervt und stört, dass immer der Bildschirm an ist und man das Licht im Auge hat. Wenn ich dann aber an der Heizung was schalten möchte, muss ich erstmal wieder den Bildschirm anmachen. Also das ist schon nervig.
3: Ich glaube, für viele Autofahrer ist es wirklich unverständlich, dass sie halt ein Smartphone nicht in die Hand nehmen dürfen und bedienen dürfen, aber mehrere Sekunden auf dem Display schauen dürfen, um dort irgendwas zu bedienen. Und hier ist tatsächlich gegeben, dass es deutlich mehr Knöpfe braucht, die schnell zu bedienen sind, damit man nicht so lange auf einem Blindflug auf der Straße unterwegs ist.
0: Moderne Technik soll eigentlich Erleichterung und Sicherheit bringen. Doch zurzeit gibt es noch zu viele Beispiele für das nervige Gegenteil.
5: Und was die Knöpfe angeht, da scheinen die Hersteller schon ein bisschen was verstanden zu haben. Viele kehren nämlich gerade bei den neuen Modellen zurück zu Knöpfen und Tasten, vor allem für häufig genutzte oder sicherheitskritische Funktionen. Das ist doch mal interessant. Ja, und ein ganz anderes Thema. Wir sollen viel trinken. Wissen wir alle, vergessen wir aber oft. Und ich weiß nicht, wie es Ihnen da geht, aber wenn ich so eine Trinkflasche dabei habe, dann trinke ich meistens auch ein bisschen mehr, weil ich es irgendwie automatisch mache. Die Frage ist nur, welche Trinkflasche sollte man da eigentlich nehmen? Manchmal schmecken die ja so ein bisschen komisch nach Metall oder Plastik. Gehen da eventuell problematische Stoffe in das Getränk über? Und wie verhindert man, dass die Trinkflasche zu einer üblen Keimschleuder wird? Das passiert nämlich schneller, als man denkt. Marc Check macht den Test.
6: Tom und Sonja trainieren regelmäßig im Fitnessstudio. Und das macht durstig. Gar nicht so einfach. Die Suche nach der idealen Trinkflasche.
7: Ja, die muss handlich sein. Also ich muss sie gut transportieren können. Am besten mit so einem Hebel, so einem Henkel hätte ich gern dran.
8: Ich muss gut draus trinken können. Säubern ist klar, selbstverständlich. Und ich muss ein gutes Gefühl dabei haben.
7: Und vielleicht noch ein bisschen cool aussehen für einen Mann halt.
6: Die beiden probieren für uns diese 5 Flaschen aus. Aus Edelstahl von Waterdrop für 39,90 Euro. Aus Tritan von Sieg für 20,95 Euro. Eine Trinkflasche aus Aluminium von Decathlon für 9,99 Euro. Eine PET-Flasche bestellt bei Temu für 4,44 Euro. Und eine aus Polycarbonat, also PC, für 3,13 Euro, ebenfalls aus dem Internet. Wir wollen wissen, was sind die Vor- und Nachteile der verschiedenen Materialien. Die Edelstahlflasche ist Kohlensäure geeignet und isoliert als einzige Heiß- und Kaltgetränke.
7: Ja, das finde ich schon mal gut, den Schraubverschluss. Und mit dem Henkel kann man schön tragen.
8: Aber die hat schon Gewicht, ne?
7: Ist tatsächlich ein bisschen schwer. Also wird mit Sicherheit auch nichts kaputt gehen, wenn sie mal fällt.
8: Ist aber ein bisschen schmal hier oben, ne?

0: sauber machen vielleicht.
1: Ja, ja.
0: Könnte das ein Problem sein. Aber.
1: Ah, also ich finde, die wirkt so richtig, die wirkt stabil, die liegt schon gut in der Hand. Das wirkt alles total hochwertig.
2: Weiter geht's mit der Aluminiumflasche von Decathlon. Die ist spülmaschinengeeignet, hat aber eine sehr kleine Öffnung.
0: Okay, die ist was eng, die Öffnung.
1: Also unsere Spülbürste passt da bestimmt nicht rein.
0: Aber zum Mitnehmen finde ich die schon ganz wieder praktisch.
1: Ist die praktischer, ne?
0: Da ist die was leichter, ne? Man hat sie dann händlich entweder im Rucksack oder weiß ich was. Da, ah, okay, du drückst hier drauf, dann geht sie auf.
1: Das ist für mich praktisch, weil der Deckel direkt da dran bleibt. Ja, das ist ohne, dass der dir irgendwie durch die Gegend fliegt, ne?
0: Ja, ja.
1: Kann ich verloren gehen.
0: Hat auch tatsächlich eine gute Öffnung zum Trinken, ne? Liegt gut in der Hand und ja.
2: Während sich Sonja und Tom um den Praxischeck kümmern, schicken wir unsere Flaschen ins Labor, um zu überprüfen, ob die Materialien gesundheitsschädliche Stoffe enthalten. Im Prüf- und Forschungsinstitut Pirmasens nehmen Dr. Ines Andrejé und Laborant Lutz Henrich die Flaschen unter die Lupe.
3: Wir haben zum Beispiel hier Metallflaschen dabei. Da würden wir migrierbare Schwermetalle testen. Die sind zum Beispiel organschädigend. Und des Weiteren haben wir aber auch Kunststoffflaschen dabei. Hier ist es besonders relevant, auf Weichmacher zum Beispiel zu überprüfen oder auf Bisphenole. Beide sind hormonaktiv. Und darüber hinaus würden auch auf primäre aromatische Amine überprüft. Die gelten generell als krebserregend.
2: Schadstoffe will niemand in Trinkflaschen, Keime aber auch nicht. Antonia Brandstätter von der Verbraucherzentrale rät darum, auf die Hygiene zu achten.
4: Wenn man eine Trinkflasche kauft, dann ergibt es Sinn, schon dann an die Reinigung dieser Flasche zu denken. Hier kann man den Deckel extra öffnen, man kann die Dichtung abmachen und einzeln reinigen. Was eben besonders wichtig ist, weil sich hier super viele Mikroorganismen, also Keime, festsetzen können. Und unsere Empfehlung ist eben, täglich zu reinigen, wenn man die Flasche täglich benutzt und dann auch mit Flaschenbürsten, mit denen man gut überall hinkommt.
1: Cool, guck mal, eine Sickflasche. Mhm. Oh, die kenne ich noch von meinen Kindern.
2: Im Fitnessstudio geht's mit der Sickflasche aus Tritan weiter. Der Kunststoff wurde speziell für Lebensmittel entwickelt. Ist robust, Kohlensäure geeignet, geruchsneutral und gilt als Bisphenol A-frei.
0: Bremsen Sie erstmal auf. Öffnung ist super zum Spülen. Ne, absolut.
1: Also,
0: geht trotzdem nicht auf. Muss man irgendwo draufdrücken. Was ist das denn? Ah, okay. Und zieht hier hoch, ne? Drückt hier drauf. Deckel hier. Ist eine coole Sache, weil in der Sporttasche wird sie dann auch nicht auslaufen können. Ne?
1: Du hast wieder einen schönen Griff, ne,
0: ja,
1: zum Transport.
0: Das ist auf jeden Fall wichtig.
1: Sie,
0: ne,
1: ist leicht. Und was ich auch gut finde, du siehst in der Flasche, du kannst durchgucken. Das ist eine tolle Flasche.
0: Ja.
2: Kann die preiswerte PET-Flasche da mithalten? Dieser Kunststoff ist ökologisch umstritten, gilt als nicht besonders langlebig, kratz- und hitzeempfindlich.
1: Hier ist ein schöner Spruch drauf, der ist motivierend. Da sieht die irgendwie stylisch aus, wenn die so irgendwo auf dem Schreibtisch oder so steht. Finde ich gut. Was natürlich ein ganz großes Manko.
0: Die Öffnung, ja, auf jeden Fall. Die wird mit Sicherheit ganz schlecht sauber zu machen sein.
1: Also, ich kann mir auch nicht vorstellen, dass das angenehm ist,
0: daraus zu trinken. Und mit Sicherheit verkratzt die auch.
1: Fühlt sich halt nicht hochwertig an.
0: Nein, auf keinen Fall. Fühlt sich nicht. Guck mal, kannst du hier drücken. Ne?
1: Ja, ja.
0: Ist überhaupt nicht zu vergleichen mit den anderen. Ne?
1: Nichts.
0: Auf jeden Fall sind die wesentlich hochwertiger als die hier.
2: Wie lange eine Trinkflasche hält, das liege ganz klar am Material, sagt Antonia Brandstätter.
4: Also so eine Kunststoffflasche zum Beispiel, da empfiehlt es sich, die nach einem Jahr auszuwechseln. Bei einer Edelstahlflasche, da kann man deutlich länger davon Gebrauch machen. In jedem Fall sollte man die Flaschen aber austauschen, wenn man entweder Kratzer oder Rillen feststellt, in denen sich Mikroorganismen einfach perfekt festsetzen können. Wenn man einen komischen Geruch wahrnimmt, der auch nach Spülen nicht weggeht. Und wenn von innen eine Beschichtung abplatzt.
2: Die letzte und billigste Flasche in unserer Stichprobe ist aus Polycarbonat. Dieser Kunststoff steht im Verdacht, je nach Gebrauch, chemische Stoffe ins Getränk abzugeben.
0: Die Öffnung ist groß. Gut, riecht natürlich mega nach Plastik. Ich finde das super mit der Angabe von den Litern. Finde ich super. Gut, öffnen ist wieder das Hebelchen. Wofür ist denn das dann da?
1: Schnalle nach oben, Flasche. Verschlossen.
0: Ist gesichert, ja.
1: So, aber es ist schon einfaches, billiges,
0: ja,
1: Plastik.
0: Ist
1: die Frage, der Mechanismus, wie lange der hält,

0: Ja, und sie ist leicht.
1: Sie ist leicht, ja.
0: Das stimmt.
2: Wie gut die Flaschen funktionieren, testen die beiden für uns im Alltag und halten ihre Eindrücke im Videotagebuch fest.
3: Riecht nicht.
1: So, die Gummis lassen sich hier auch austauschen. Kannst du rausziehen, siehst du? Sauber machen und auch wieder ganz bequem reindrücken. Zack, ist drin.
3: Dann haben wir hier noch so eine Flaschenbürste. Geht aber auch nicht da rein. Also müssen wir uns eine neue kaufen.
0: Ich hatte die coole Flasche heute beim Sport mit. Also mega, ne? Super dicht. Getränk schön kalt gewesen. Super.
2: Jetzt wollen wir wissen, wie haben die verschiedenen Materialien in den Schadstofftests abgeschnitten? Laborant Lutz Henrich hat die Flaschen 2 Wochen lang auf mögliche Schadstoffe untersucht. Von Schwermetallen über Weichmacher bis hin zu Stoffen wie Bisphenol und aromatischen Aminen. Jetzt liegen die Ergebnisse vor. Und die sind anders, als Chemikerin Ines Andrié gedacht hätte.
4: Eigentlich war ich überrascht, wie gut die Flaschen eigentlich abgeschnitten haben. In der Regel findet man schon in den großen Flaschengrundkörper, da sind die Materialien eigentlich oft in Ordnung, aber in diesen kleinen Teilchen findet man doch ab und an mal was. Und hier war ja jetzt die ganze Versuchsreihe vollkommen in Ordnung. Das ist eigentlich sehr erfreulich für den Verbraucher.
2: Zurück im Fitnessstudio. Sonja und Tom haben alle 5 Trinkflaschen 2 Wochen lang für uns ausprobiert. Welches Material hat Ihnen am besten gefallen?
5: Mein Favorite ist diese Siegflasche hier, ne, weil Kohlensäure passt rein und riecht nicht unangenehm, lässt sich super öffnen, Preis-Leistung stimmt auch und sieht auch noch gut aus.
0: Die Flasche, mein absoluter Favorite, super Flasche vom Handling her, von der Farbe her, vom Style her, meine absolute Lieblingsflasche.
2: Also 2 Favoriten in unserer Stichprobe. Sonjas Testsieger ist die Edelstahlflasche von Waterdrop. Tom hat die Tritanflasche von Sieg überzeugt.
6: Ja, und wir haben auch schon Trinkflaschen, also benutzte Trinkflaschen aus dem Alltag, zur Keimanalyse ins Labor geschickt. Da kam ein bisschen was Ekliges raus. Und daraus können wir in der Handhabung einiges lernen. Schauen Sie da doch gerne mal in den Marktcheck-YouTube-Kanal unter dem Titel Lunchboxen und Trinkflaschen im Check. Und da gibt es dann auch Tipps für gute Brotboxen.
7: Und jetzt Marktcheck ist gut mit Sabine Schütze. Unser Thema heute: Grillen. Günstige, saftige Steaks trotz hoher Rindfleischpreise. Das geht mit Sidecuts. Wir verraten, wonach Sie den Metzger fragen müssen und haben dazu griechische Mezze. Ohne Fleisch, aber mit viel Aroma. Unsere Expertin hat die heißen Tipps.
6: Hallo Sabine, ich grüße dich.
8: Hallo.
6: Es läuft ja eigentlich gerade ganz gut. Wir haben die Feiertage vor der Tür, den Sommer vor der Tür, die Fußball-Weltmeisterschaft. Also mehr Gründe für schöne Grillabende braucht es eigentlich nicht, wenn da nicht diese hohen Lebensmittelpreise momentan wären, ne?
8: Das stimmt allerdings. Die sind halt ganz schön angestiegen und speziell beim Fleisch, was ja beim Grillen immer noch das Liebste ist, dass wir Deutschen da drauf tun, da merkt man das schon ordentlich. Also allein im letzten Jahr Rindfleisch noch mal 40% nach oben vom Preis, Schweinefleisch um 20%, das ist schon recht ordentlich. Aber es gibt jetzt ein bisschen Hoffnung, dass die Preise sich ein klein wenig noch mal moderater gestalten könnten.
6: Und wir sprechen auch über Veggie-Alternativen natürlich beim Grillen. Mhm. Aber erstmal schauen wir, wie man beim Fleisch ganz ohne Verzicht richtig gut sparen kann.
7: Fleisch ist seine Leidenschaft. Seit 1998 betreibt Heiko Brath seine Metzgerei in Karlsruhe. In den vergangenen Jahren sind die Preise auch bei ihm stark gestiegen.
9: Also die Schlachtrinderpreise, die haben sich innerhalb von 5 Jahren, also von 2020 bis 2025 oder Anfang 2026 verdoppelt. Also wir kommen von einem Kilopreis von 3,55 Euro auf 7,10 Euro. Was eben bedeutet, dass die Preise, die wir im Laden haben, angepasst werden mussten. Sonst hätten wir alle Riesenprobleme bekommen.
7: Wem da Rumpsteak und Co. zu teuer werden, für den hat Heiko Brath eine leckere und in Deutschland noch recht unbekannte Alternative.
9: Also das Thema Sidecuts oder in unserer Branche sagt man oft B- und C-Cuts, das sind Stücke, die von der normalen Zerlegung abweichen. Und wenn man es aber richtig zubereitet, richtig reift, auch die richtige Fleischauswahl trifft, dann kann man plötzlich aus solchen Stücken auch Steaks machen, die dadurch aber per se einfach günstiger sein können.
7: Einer seiner Favoriten ist das Flanksteak, ein Stück aus dem vorderen Bauchbereich.
9: Ist ein Stück, wo eigentlich klassisch eher ein Siedfleisch ist, also zum Kochen verwendet wird. Die Amerikaner machen das aber schon immer, die reifen das Fleisch, also es wird einfach abgehangen und dann kannst du das super gut als Steakfleisch nehmen.
7: Ebenfalls unterschätzt wird das Hanging Tender. Das wird zum Beispiel in Frankreich gerne als Schmorfleisch verwendet. Dabei ist es

0: auch optimal für den Grill geeignet. Es gehört zum Zwerchfell des Rinds. Aus den Schultern kann das Flat Iron geschnitten werden.
1: Und es ist halt ein Stück, was geschmacklich dem Filet sogar eigentlich überlegen ist, weil es einfach wahnsinnig viel Geschmack bringt, Zartheit bringt und preislich, ich sage jetzt mal, ungefähr die Hälfte kostet, was ein Filet kostet.
0: Heiko Brath bereitet die Sidecuts für seine Kunden als Steaks vor. In der Regel gibt es solche Sidecuts nur in Metzgereien, oft sogar nur auf Bestellung. Das liegt auch an der Nachfrage, denn viele Fleischfans wissen gar nicht, wie leicht sie sich auf dem Grill zubereiten lassen.
1: Also wir machen heute das Sous-Vide-Gar-Verfahren. Das ist relativ einfach. Und wenn wir jetzt kein Sous-Vide-Becken zur Verfügung haben, dann nehmen wir einfach unser Waschbecken. Waschbecken hat 60 Grad Auslauftemperatur in der Regel. Ich lasse da ab und zu mal ein bisschen Wasser nachlaufen, falls es abkühlt, und lasse es dann im Waschbecken für 30, 35, 40 Minuten.
0: Dann kommt der Sidecut, in diesem Fall das Flat Iron, auf den höchstmöglich vorgeheizten Grill. Bei Heiko Brath sind es 300 Grad.
1: Und auf dem Grill ist es dann entscheidend, dass man eine sehr schnelle, sehr hohe Hitze bekommt. Haben wir jetzt nur eine milde Temperatur auf dem Grill, dann dauert es einfach zu lang, bis wir die Röstaromen bekommen. Und dann gart es nach innen zu weit nach. Deswegen wollen wir eine hohe Hitze, die wir kriegen, um einfach ein schönes Röstaromen, ein schönes Grillmuster auf das Steak drauf zu kriegen.
0: Für Grillfans mit einem weniger leistungsstarken Grill hat Heiko Brath einen Tipp.
1: Im Prinzip geht es darum, dass wir Farbe brauchen. Wir wollen die Rösterung. Gibt es auch so einen kleinen Trick. Wenn mein Grill vielleicht nicht ganz die Temperatur bringt, die ich gern hätte, dann nehme ich nicht nur Salz zum Würzen, sondern mache ein kleines bisschen Zucker drauf und Zucker karamellisiert.
0: Das bringt Geschmack und zudem ein tolles Grillmuster auf dem Steak. Beim Grillen ohne Sous-Vide-Vorgaren empfiehlt der Metzger in seinen Grillkursen, für die Röstaromen mit direkter Hitze und für die Kerntemperatur mit indirekter Hitze zu arbeiten.
1: Das heißt, ich richte meinen Grill so ein, dass ich eine Seite keine direkte Flamme drunter habe und auf der anderen Seite habe ich die direkte Flamme. Und ich habe das jetzt hier bei meinem Keramikgrill mit einer Schamottplatte gelöst, die zur Hälfte die Hitze von unten abfängt und von der anderen Hälfte direkt ist. Bei einem Gasgrill mache ich das so, dass ich einen Brenner zum Beispiel auslasse und an der Stelle, wenn der Deckel zu ist, nur die Konvektionswärme, also die Wärme des Grills an sich bekomme, aber nicht von unten von der Flamme.
0: So entsteht auch ohne Sous-Vide-Verfahren in wenigen Minuten saftig und zart gegrilltes Fleisch. Doch auch beim Anrichten auf dem Teller gibt es noch etwas zu beachten.
1: Also generell sollte man immer gegen die Faser schneiden, weil das Fleisch dann zarter ist. Mit der Faser ist das Fleisch zäh, dann hat man das Gefühl, man beißt auf dem Kaugummi drauf. Wenn wir es jetzt geschnitten haben übrigens, Salz drauf, bisschen Pfeffer drauf und mehr braucht es gar nicht. Also wir brauchen so ein Fleisch nicht irgendwie überwürzen mit irgendwelchen seltsamen Gewürzmischungen, sondern einfach Pfeffer, Salz, lecker.
0: Halb so teuer, mindestens genauso lecker. Mit den richtig zubereiteten Sidecuts steht der nächsten Grillparty zumindest preislich nichts mehr im Weg.
2: Ja, tolle Ideen und wir haben gleich natürlich auch noch welche, die vegetarisch und vegan sind. Aber kommen wir noch mal zurück auf das Grillfleisch, Sabine. Diese Sidecuts, mit denen man ja anscheinend wirklich sparen kann und nicht zulasten der Qualität gehen muss, bekommt man die einfach so an der Metzgertheke im Supermarkt oder auch beim Metzger zu Hause im Ort?
3: Also ich habe es in wirklich gut sortierten Supermärkten, die eine tolle Fleischtheke haben, habe ich solche Stücke tatsächlich schon gesehen. Die haben die gut vorrätig mitunter. Ansonsten muss ich sagen, beim Metzger eher nicht. Aber da kann ich nur empfehlen, wirklich mal nachzufragen auch. Denn das hat zwei Vorteile. Der Metzger, der kriegt ja die Stücke ja auch, schlachtet ja selten selbst, schneidet sie frisch im Prinzip zu Gulasch zurecht zum Beispiel, also so ein Flanksteak. Wenn ich das allerdings auf den Grill haben will, dann ist es wichtig, dass es gut gereift ist. Und deswegen macht es durchaus Sinn, den Metzger vorher auch schon mal drauf anzusprechen, damit er das Fleischstück entsprechend behandeln kann.
2: Mhm. Und welche Fleischteile gehören jetzt zu diesen Sidecuts? Vielleicht kannst du noch mal ganz kurz die Namen sagen, dass wir die einfach so ein bisschen ins Gedächtnis bekommen und danach fragen können.
3: Also das Flanksteak, habe ich gerade auch schon mal gesagt, das ist, glaube ich, auch das bekannteste. Das kommt aus dem Bauchbereich. Dann haben wir das Hanging Tender, das auch aus dem Bauchbereich kommt. Das ist der Stützmuskel vom Zwerchfell. Und das Flat Iron ist tatsächlich etwas, was dann aus der Schulter kommt, aus der oberen Schulter. Aber es gibt noch deutlich mehr Stücke. Mhm. Die Amerikaner kennen sich da Bombe aus. Die machen das ja auch schon sehr, sehr lange. Da kommt auch was aus der hinteren Schulter oder es gibt auch aus der Keule noch das Spider Steak zum Beispiel, das sehr gut durchmarmoriert ist. Also ich würde sagen, ein guter Metzgermeister, der kann da hier echt gut

0: beraten.
1: Da sollte man nachfragen. Und das ist so ein Trend aus den USA, ne, der jetzt so zu uns rüberkommt.
0: Ja, die machen das schon sehr lange so. Ja. Und auch die Franzosen haben zum Teil schon damit zu tun. Also das Hanging Tender gibt es auch in Frankreich zum Beispiel.
1: Ah ja, okay. Wir lernen das jetzt so ein bisschen. Das gilt alles für Rindfleisch, das eben auch trotz des leichten Preisrückganges, den du angekündigt hast wahrscheinlich, immer noch recht teuer ist. Wie sieht es bei anderem Fleisch aus? Wie ist da die Preissituation?
0: Naja, beim Schweinefleisch ist es schon so, dass es günstiger ist als Rindfleisch. Aber wenn ich jetzt zum Beispiel mal ein gutes Steak kaufe für den Grill, dann bezahle ich tatsächlich ähnlich viel, wenn ich es jetzt nicht gerade aus dem Angebot hole, wie wenn ich jetzt so ein Side-Cut-Stück zum Beispiel mir besorge. Wenn ich es im Angebot habe, dann kann ich das Schweinefleisch im Moment tatsächlich, das Nackensteak, für ab 6 Euro kriegen. Das finde ich schon wirklich günstig, bis um die 10 Euro. Man muss dazu sagen, dass das Schweinefleisch im Moment noch nicht teurer geworden ist, was die Branche selber sehr ärgert. Das hat einfach damit zu tun, dass wir ein Überangebot haben im Moment. Wir haben seltener gekauft, weil das Fleisch ja auch teuer ist. Ne? Mhm. Und zur Grillsaison startet eigentlich die Lust gerade auf Schweinefleisch hier in Deutschland extrem. Und da ist es eher so, dass das aufgrund des Wetters noch nicht passiert ist und die Supermärkte ihr tiefgekühltes Fleisch zum Marinieren jetzt nehmen. Also die haben auch noch kein Frischfleisch geordert. Und ich denke, da sind Chancen, dass es ein bisschen günstiger ist. Und auch Geflügelfleisch ist relativ ähnlich. Mhm. Brust ist halt teuer. Aber wenn ich das ganze Huhn zum Beispiel nehme, kann ich auch auf den Grill tun. Dann finde ich das nachhaltig und das ist eine günstige Variante.
1: Okay, alles klar. Dankeschön für die Tipps bis hierher. Dann widmen wir uns jetzt mal dem Veggie-Grillen. Und wer jetzt glaubt, dass jetzt langweiliges, labriges Gemüse kommt, der irrt ganz schön. Ich bin sehr gespannt, wie Sie unsere Metze für den Grill finden.
2: Sie sind aus der griechischen Küche nicht wegzudenken. Metze.
3: Also Metze sind kleine Gerichte, die man in der Mitte stellen kann und teilen. Aber Metze eigentlich ist viel mehr. Metze ist Gesellschaft, Metze ist Familie am Sonntag zu Hause. Das ist das Gefühl.
2: Das griechische Restaurant von Apostolos Kostakopoulos ist auf die kleinen Häppchen spezialisiert. Von den mehr als 50 Metze-Rezepten lassen sich einige auch zu Hause auf dem Grill zubereiten. Zum Beispiel gefüllte Paprika, Auberginencreme, Austernpilze und gegrillter Pfirsich. Und das sogar schnell und einfach. Von den frischen und geputzten Austernpilzen muss vor dem Grillen lediglich der Stiel entfernt werden.
3: Nach dem Grillen, man kann nicht erkennen, ob das Fleisch ist oder Pilze. Die schmecken so gut, die sind meine lieblichen Pilze.
2: Damit die Auberginen auf dem Grill nicht aufplatzen, sticht er Löcher in die Schale. Gewürzt wird die Auberginencreme mit Minze und Petersilienblättern.
3: Also von dem kann man also Pesto machen. Pesto für eine Pasta, eine leckere Pasta. Also in einer Profiküche, wir werfen nichts in die Mülltonne.
2: Weiter geht's mit der Paprika. Für die Füllung zerbröselt der gebürtige Grieche Feta und vermischt ihn mit Joghurt, Essig, Öl, Oregano und Chili. Zum Schluss gibt er Dill hinzu.
3: Also man sollte frischen Dill nehmen und immer am Ende reinmachen, damit es knackig bleibt.
2: Die aufgeschnittene Spitzpaprika füllt er anschließend mit dieser Mischung. Um auch die Pfirsiche für den Grill vorzubereiten, halbiert und entkernt Apostolos Kostakopoulos sie. Aus ihnen soll ein süßes Dessert werden.
3: Metze ist eine Idee, ist kein Gericht. Ist keine Vorspeise. Viele glauben, dass Metze Vorspeise heißt, aber das ist nicht so, das ist nicht richtig. Metze kann Gemüse sein, also Fleisch, Fisch oder Nachtisch. Metze ist kein Essen, Metze ist Gefühl.
2: Zu den Pfirsichen will er eine Mischung aus Joghurt und braunem Zucker reichen. Nach ein paar Minuten schnippeln und mischen können die Zutaten bereits auf den Grill.
3: Ja, das ist ein Vorteil, dass man also schnell was machen kann. Mit zwei, drei Zutaten kannst du also beste Metze-Rezepte machen.
2: Auberginen und Paprika brauchen mit rund 30 Minuten auf dem Grill am längsten.
3: Damit man also den Prozess beschleunigen, darf man also ein bisschen Alufolie drauf anlegen.
2: Anschließend kommen auch die Pfirsiche hinzu. Die Austernpilze legt Apostolos Kostakopoulos als letztes auf den Grill. Sie

0: auch nur wenige Minuten. Sobald alle Zutaten ein Grillmuster haben, nimmt der Metzeprofi sie vom Rost.
1: Wir haben unsere Aubergine und die Paprikas ein paar Minuten ausruhen lassen. Und wir werden jetzt also die Haut entfernen.
0: Für die Auberginencreme hat Apostolos Kostakopoulos zusätzlich Paprika gegrillt, von denen er jetzt die Haut abzieht. Das Gemüse hackt er klein und mischt es mit Knoblauch, Chili und Feta. Wer es vegan mag, kann den Käse weglassen.
1: Also das passt zu einem gegrillten Pitabrot zum Beispiel. Also diese Kombination von gegrilltem Pitabrot und der Auberginencreme ist perfekt.
0: Die Austernpilze und die gefüllte Paprika nur würzen und anrichten, die gegrillten Pfirsiche auf dem gesüßten Joghurt platzieren. Dann sind die verschiedenen Metze bereit und kommen, wie es sich gehört, mitten auf den Tisch, damit alle zugreifen können.
2: Oh, fantastisch. Diese Einladung würde ich sofort annehmen. Sind sowieso kleine Tapas. Machst du sowas auch? Was ist denn dein Favorit bei Gemüse auf dem Grill?
3: Ich habe dir hier einiges mitgebracht. Bei mir sind es tatsächlich die Spitzpaprika. Die sind, ja, das ist gefüllt mit Feta. Und ich habe jetzt einfach als schnelle Marinade ein bisschen Pesto untergemischt. Das geht ratzifatzi. Und Spitzpaprika ist halt nicht so viel vom Volumen her wie so eine große Gemüsepaprika. Mhm. Und gerade wenn man nur Käse nimmt, ist das ziemlich optimal, finde ich.
2: Dann stimmt die Mischung, stimmt das Verhältnis.
3: Und es geht total schnell, ja.
2: Ah ja, praktisch. Dann sehe ich hier noch mehr mit Käse. Das hier sieht so ein bisschen aus, Gemüsespieße mit, was ist das, so ein bisschen angeranzter Mozzarella. Der hat so ein bisschen Farbe bekommen.
3: Ja, also Mozzarella direkt auf dem Grill funktioniert nicht, der zerläuft, aber das ist geräucherter Mozzarella.
2: Ah.
3: Scamorza heißt der. Und der ist super. Der muss nur für ein paar Minuten auf dem Grill und hat dann, also er schmeckt auch so schon, aber nochmal warm ist einfach ein Traum, kann ich nur sagen.
2: Gar nicht. Wo bekommt man sowas? Einfach im
3: ganz normal auf der Käsetheke.
2: Ja? Mhm. Ah, okay. Muss man nachfragen. Und dann haben wir hier noch weitere Sachen auf dem Grill.
3: Das ist hier Halloumi.
2: Das ist der berühmte Quietschekäse, ne?
3: Genau, das ist der Quietschekäse. Wenn man den dünn macht, dann wird er aber auch schön warm und dann quietscht er nicht ganz so doll. Das mögen ja nicht alle, ne? Aber es gibt inzwischen ja ganz viele Grillkäse, die dem auch nachgehen oder nachahmen. Allerdings aufpassen, es gibt auch Grilltaler oder sowas.
2: Und da steht dann sogar drauf, der quietscht nicht.
3: Genau, richtig. Ja. Da steht das extra drauf, weil manche das nicht mögen. Aber diese Grilltaler, das ist nur ein Teilkäse, eine Käsezubereitung mit vielen Zusatzstoffen, zum Beispiel Methylcellulose, also Tapetenkleister landläufig. Und da muss man aufpassen. Da muss Grillkäse draufstehen, damit es auch wirklich nur Käse ist und keine weiteren Zusatzstoffe. Ja.
2: Also Grilltaler kann eine Umschreibung sein für...
3: Genau, aufpassen.
2: Aufpassen, da ist nicht unbedingt nur Käse drin. Und so ich finde das Quietschen auch gar nicht so schlecht. Also
3: ja,
2: meine Kinder meinten
3: ad hoc,
2: warum denn nicht quietschend? Ist doch super, wenn es quietscht.
3: Das ist richtig.
2: Ja. Und was mir noch aufgefallen ist, im Film fand ich spannend, Obst auf den Grill. Mhm. Da bin ich jetzt auch noch nicht so firm, muss ich ehrlich sagen. Und du hast gesagt, du hast uns hier Obstspieße zubereitet. Für mich sieht es aus wie Ananas mit Thunfisch, aber das ist es nicht.
3: Nein, es ist tatsächlich nur Grünzeug. Das, was wie Thunfisch aus ist, ist Jackfruit. Kann man in Dosen, in Salzlake eingelegt kaufen und ist ein sehr guter Fleischersatz letztendlich.
2: Ach so.
3: Und wenn man das über Nacht mariniert, es harmoniert auch ganz hervorragend mit Ananas. Das kann man mit Curry marinieren, mit Kräutern, kann man asiatisch machen. Also mit Erdnuss zum Beispiel auch. Und das, finde ich, ist eine sehr interessante Variante, wenn man es eben rein vegan oder vegetarisch haben will.
2: Ja, das ist auf jeden Fall mal eine super Inspiration, mal Ananas und Jackfruit auf den Grill zu legen. Dankeschön, Sabine, für die tolle Inspiration, wie immer hier in Marktcheck.
3: Sehr gern.
2: Ja, und den Jackfruit-Spieß für den Grill und Sabines Gemüse-Grillrezepte, die haben wir alle online für Sie. Und da finden Sie auch die Metze-Rezepte aus dem Film, die so toll aussahen. Schauen Sie mal auf swr.de/marktcheck. So, und jetzt ein ganz anderes Thema, eine super Idee zum Heizen. Wenn man da die Wärme nutzt, die sowieso schon da ist, aus Industrieanlagen zum Beispiel, und dann keine platzfressende Heizung im Keller braucht und keine Wartung, man sich also im Grunde um nichts kümmern muss und es wird trotzdem schön warm in der Wohnung und das Ganze auch noch gut fürs Klima ist, dann sind wir bei der Fernwärme. Vielleicht haben Sie solche Baustellen wie die hier schon gesehen, nämlich immer mehr Städte setzen darauf. Und es kann gut sein, dass die Fernwärme demnächst auch bei Ihnen angeboten wird. Aber Achtung müssen wir da sagen, denn das Ganze kann unter Umständen zu einer teuren Kostenfalle werden.
4: Für sein Haus in Wartgassen bei Saarbrücken hat Volker Seifert einen Fernwärmeanschluss im Keller. Aus einer unterirdischen Rohrleitung bekommt er unter anderem Abwärme aus einer Müllverbrennungsanlage. Keine Anschluss- und Reparaturkosten. Doch eines ärgert den Kfz-Sachverständigen, seine drastisch gestiegenen

0: Heizkosten.
1: Die Fernwärme ist für mich hier bei uns die teuerste Alternative, die es gibt. Und der Anbieter kann mit mir theoretisch machen, was er will. Und ich habe keine Möglichkeit, dagegen vorzugehen.
0: 2023 betrugen seine Heizkosten noch 2.560 Euro. 2025 waren sie trotz niedrigerem Verbrauch fast doppelt so hoch. 4.938 Euro. Und ein Ende ist nicht abzusehen.
1: Wie soll das ein normaler Mensch bezahlen? Das ist nicht machbar.
0: Der Fernwärmeanbieter FVS in Saarbrücken, ein Tochterunternehmen von STEAG Iconi, verweist auf sein Werbevideo. Darin wird die Preisgestaltung erklärt, oder sagen wir besser, man versucht es zumindest.
2: Bei Vertragsabschluss wird für jeden Haushalt der Preis pro verbrauchter Kilowattstunde festgelegt. Die erste Preisänderungsformel bezieht sich auf den Wärme- bzw. Arbeitspreis.
0: Alles verstanden?
1: Der Fernwärmepreis ist für mich weder fair noch transparent, weil ich ihn in keinster Weise nachvollziehen kann.
0: Auf unsere Anfrage erhalten wir aus der Essener Zentrale von STEAG Iconi noch weitere Erklärungen für die Preisexplosion.
3: Die Preisformeln für die Fernwärme basieren unabhängig vom Anbieter auf gesetzlichen Vorgaben. Unsere Preisformeln müssen das Erzeugungsportfolio, die Bereitstellung und Verteilung von Wärme sowie den Wärmemarkt angemessen berücksichtigen. Das ist eine komplexe Aufgabe. Unser Ziel ist es, so einfach und verständlich wie möglich zu kommunizieren.
0: Die Verbraucherzentrale Bundesverband sieht das Ziel nicht erreicht und verlangt auch von anderen Energieversorgern mehr Transparenz. Gegen E.ON und andere hat er eine Sammelklage eingereicht. Daran haben sich bundesweit gut 6.500 Kunden angeschlossen. Noch können sich Betroffene auch weiterhin anschließen.
4: Also das Hauptkritikpunkt in der Klage des Bundesverbandes gegen E.ON ist, dass für die Preisbestimmung der Preis zu sehr an der Erdgaspreisentwicklung gekoppelt ist.
0: Außerdem kritisieren die Verbraucherschützer, dass Kunden nicht einfach den Fernwärmeanbieter wechseln können.
4: Wenn ich der einzige Bewerber am Markt bin, dann besteht natürlich die Gefahr, dass ich meine besondere Stellung auch bei den Preisen ausnutze.
0: Wir sind im saarländischen Wallerfangen, ein Haus mit mehreren Mietwohnungen und Fernwärmeanschluss. Ebenfalls von STEAG Iconi. Vermieter Frank Konrad hatte für seine Mieterin Carola Marschner zuletzt keine gute Nachricht.
5: Ich gehöre zu den Rentnerinnen, deren Rente nicht so üppig ist. Und wenn ich mir das vorstelle, dass jetzt meine Heizkosten von, ich glaube, bis dato waren so zwischen 80 und 100 Euro, vielleicht auf 150 Euro springen. Also das ist schon eine heftige Sache.
6: Der Kosten für die Fernwärme war schon immer sehr problematisch. Aber vor 2-3 Jahren gab es dann eine Neuberechnung und seitdem steigt da kein Mensch mehr durch. Und da kein Mensch mehr durchsteigt, ich auch nicht, kann ich das meinen Mietern natürlich auch nicht erklären.
0: Wir haken nochmal bei STEAG Iconi nach und erhalten folgende Antwort.
3: Der Gesetzgeber hatte die Mehrwertsteuer befristet auf Gas und Fernwärme von 19% auf 7% gesenkt. Die Wärmepreisbremse deckelte den Preis für 80% des Jahresverbrauchs auf 9,5 Cent pro Kilowattstunde. Beide Maßnahmen liefen 2024 aus. Steuern, Abgaben und Umlagen, steigende Aufwendungen für Investitionsgüter, Personal und Dienstleistungen haben ebenfalls Einfluss auf die Preisentwicklung.
0: Trotz der hohen Preise wird das Fernwärmenetz ausgebaut. Wie hier in Dortmund. Eine große Aufgabe. Viele neue Rohrleitungen müssen verlegt werden, um hier alle Haushalte anzuschließen. Schon heute erhalten in der Stadt einige die Abwärme aus einem Gasrußwerk. Anbieter der Fernwärme ist DEW 21.
7: Mit wachsendem Wärmenetz, mit wachsendem Absatz müssen wir auch immer zusätzliche ökologisch und wirtschaftlich sinnvolle Wärmequellen erschließen. Heute haben wir vor allem industrielle Abwärme bereits eingebunden, also Abwärme, die in Industrieprozessen entsteht. Und von solchen Industriebetrieben haben wir jetzt bis heute 2 erschlossen. Und 2 bis 3 weitere wollen wir in den nächsten Jahren zusätzlich noch in das System einbinden.
0: Und was ist hier mit den zukünftigen Kosten für die Fernwärme?
7: Verglichen mit dem reinen Gaspreis, wobei natürlich sich das aktuell ein Stück weit relativiert, ist aber die Fernwärme in Dortmund etwas teurer, als wenn man jetzt einen günstigen Gaspreis als Vergleich heranzieht. Die Kosten für jeden Kunden werden umso günstiger, je mehr sich dem System Fernwärme in einer Stadt anschließt.
0: Dortmund muss wie alle Großstädte bis Juni einen Wärmeplan vorlegen, um die Energiewende voranzubringen. Allerdings wird das hier erst Ende des Jahres abgeschlossen sein. Ein Werbevideo der Stadt erklärt, welche Maßnahmen man ergreifen will.
8: Die Ergebnisse vom Energienutzungsplan sollen nun in die kommunale Wärmeplanung überführt werden. Wir müssen jetzt in die Zukunft investieren, um eine nachhaltige und bezahlbare Wärmeversorgung zu gewährleisten.
0: Beim Dortmunder Umweltamt gibt es einen interaktiven Stadtplan. Über die Innenstadt hinaus soll das Fernwärmenetz weiter ausgebaut werden. Hier kann jeder Bürger erfahren, ob es für ihn eine Anschlussmöglichkeit gibt.
9: Wir haben den Ist-Stand in Dortmund aufgenommen, wie gerade geheizt wird, mit welchen Heizsystemen geheizt wird, was die Eigentümer und Eigentümerinnen in ihrem Keller haben. Und das ist sehr viel halt Primärenergie, Gas oder auch Öl. Und dafür brauchen wir für die Zukunft Alternativen.
0: Dabei setzt das Bundeswirtschaftsministerium auch auf die Fernwärme. Zu den schon seit längerem sehr hohen Preisen antwortet man uns.
3: Die Bundesregierung bereitet aktuell eine Überarbeitung des Markt- und Rechtsrahmens vor, der Investitionen in Wärmenetze anreizt und gleichzeitig für faire und transparente Wärmepreise für Kunden sowie Mieter sorgt.
0: Verbraucherschützer fordern schon lange mehr Wettbewerb für den Fernwärmemarkt, aber auch eine Preiskontrolle.
4: Wir würden uns als Verbraucherzentralen für den Fernwärmebereich, genauso wie bei Strom und Gas, eine Aufsichtsbehörde, wie es die Bundesnetzagentur ist, und auch eine Schlichtungsstelle wünschen, die bei Verbraucherbeschwerden tätig wird und versucht, über ein Schlichtungsverfahren eine Lösung herbeizuführen.
0: Übrigens, in Ländern wie Dänemark ist Fernwärme nicht nur nachhaltig, sondern auch preisgünstig. Eine Großwärmepumpe in Esbjerg an der Nordsee versorgt 25.000 Haushalte, kommunal verwaltet, ohne Profite machen zu müssen. Im Saarland kann Vermieter Frank Konrad davon nur träumen. Er hatte auch sein Privathaus in Dillingen lange mit Fernwärme geheizt, bis er die Preissprünge hier nicht mehr länger hinnehmen wollte.
6: Ich kontrolliere immer gerne das, was mir berechnet wird. Bei vielen Sachen wird doch kontrolliert, welche Preise genommen werden und welche Preisabsprachen und was da möglich ist. Und sowas Ähnliches müsste es für die Fernwärme auch geben, dass jemand von außen drauf guckt.
0: Der Rentner hat sich jetzt eine Wärmepumpe mit Photovoltaikanlage zugelegt. Doch eine weitere für sein Mietshaus ist ihm noch zu teuer.
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15: Kommandos auf Spanisch. Mitten in der Ukraine. Dieser Soldat nennt sich mit Kampfnamen Chris, aus Tolima in Kolumbien. Er war gerade an der ukrainisch-russischen Front. Man sieht dort den Tod vor sich. Den Tod. Angriffe von Drohnen, Artillerie, Infanterie, tote Russen. Es ist hart. Und einen Menschen zu töten, der für seine Ideale kämpft, ist ebenfalls hart. 4 Russen habe ich getötet. Es ist nicht sehr cool. Chris' Dienst beim kolumbianischen Militär war beendet, aber er wollte wieder kämpfen. Also bewarb er sich bei der Fremdenlegion der Ukraine. 6 Monate habe ich schon. Aber wenn Gott mich hier noch halten will, dann bleibe ich. Die Ukrainer sind eine coole Familie. Sie behandeln mich sehr besonders. Einer der ukrainischen Ausbilder ist früherer Spanischlehrer. So wird kommuniziert. Etwa 7000 Kolumbianer und andere Latinos kämpfen für die Ukraine, so Schätzungen. Chris sagt, er wolle seine Töchter stolz machen. Meine Familie hat Angst, aber solange es mir gut geht, sind sie beruhigt. Dann geht es ihnen auch gut. Doch Chris' Job ist hochgefährlich. Hunderte Kolumbianer sollen schon gestorben sein. Seit Jahren rekrutiert die ukrainische Armee ausländische Kämpfer. Sie braucht Soldaten im Abwehrkampf gegen Russland. Gerade Kolumbianer seien gut geeignet, sagt Chris' Kommandant. Die Verpflegung und die Landschaft sind hier anders. Es ist eine Belastung für den Körper, aus Kolumbien hierher zu fliegen. Aber was die Kampferfahrung angeht, da gibt es keinerlei Beschwerden. In ihrem Schlafraum unter der Erde ist Kolumbien näher, als man denkt. Sie haben hier WLAN. Chris kann seine Familie anrufen, wenn er will. Doch an der Front gibt es keinen Kontakt. Dann machen sich Angehörige zu Hause in Kolumbien Sorgen.
10: Gut 10.000 Kilometer entfernt, südlich von Cali in Kolumbien. Die Armut hier treibt viele Männer in den Krieg anderswo. In der Stadt Popayán lebt Cielo Paz mit ihrer Mutter und ihren Kindern. Für den Hausbau hat die Familie sich hoch verschuldet. Cielos Mann José hoffte auf schnelles Geld. Das ist mein Haus. Ich vermisse ihn sehr. Jeden Tag. Umgerechnet etwa 350 Euro hat José früher als Militär in Kolumbien verdient. Das reichte nicht, um alles zu bezahlen. Heute bereuen sie, dass er in die Ukraine ging. Er wusste nicht, worauf er sich einlässt. Dort wird mit Drohnen gekämpft. Das ist etwas völlig anderes. Das sind viel stärker entwickelte Länder mit Waffen und Ausrüstung, die es hier in Kolumbien gar nicht gibt. José wollte nach Hause, geriet aber in russische Kriegsgefangenschaft. Der russische Staatssender RT veröffentlichte diese Bilder. Nun soll er wegen Söldnertums 13 Jahre in Haft. Nach Monaten ohne Kontakt brachte eine Vermittlerin Briefe aus der Haft. Ich schreibe dir diesen Brief mit all der Liebe, die ich in meinem Herzen trage. Meine große Liebe, ich vermisse dich so sehr. Wann sie ihren Mann wiedersehen wird, weiß Cielo nicht. Für andere Ehemänner aus Kolumbien gibt es gar keine Hoffnung mehr. Wie für Diego, den Mann von Karina Diana Rodriguez. Im Juni 2025 verschwand er in Cherson, in der Südukraine. Kameraden schreiben ihr, er sei gefallen. Karina verkaufte das Motorrad, reiste von Angespartem selbst in die Ukraine. Ein Kamerad übergab ihr nur diesen Koffer. Seine Sachen, teilweise noch neu. Er hatte seine Entscheidung getroffen. Weggehen, für das kämpfen, was er will. Berufliche Stabilität. Er sagt, er will einen Laster kaufen und einen Laden eröffnen, sein eigener Chef sein. Auch Diego zog das Geld an. Statt dem Mindestlohn von etwa 420 Euro hier, hoffte er auf mindestens 2.500 Euro in der ukrainischen Armee. Nun ist er wahrscheinlich tot. Das soll der Angriff sein, bei dem ihr Mann gestorben ist. Diego hatte erzählt, wie brutal der Krieg sei. Er habe sich wie Kanonenfutter gefühlt. Er sagte mir, dass sie ihren Urin tranken, dass er Blut urinierte, ohne Essen, ohne Wasser, ohne Munition. Karina muss das Haus nun allein abbezahlen. Der Kredit läuft auf Diego, doch ohne Totenschein, ohne offizielle Unterlagen kommt sie weder an sein Konto noch an mögliche Entschädigungen. Karina hat sich mit anderen Angehörigen angefreundet. Karin Saldanas Bruder verschwand im Februar 2025. Lidia Rodriguez verlor ihren Sohn. Von Kolumbiens Regierung, die Söldnertum verurteilt, fühlen sie sich alleingelassen. Meine Familie lebt in einer Art Warteschleife. Wir hoffen, dass wir irgendwann eine Antwort bekommen, Klarheit darüber, was passiert ist. Anruf bei ihrer Freundin Luz, die gerade mit ihrer Mutter in der Ukraine ist, auf der Suche nach dem Bruder.
15: Auf dem Maidan in Kiew in der Ukraine treffen wir Luz. Sie zeigt uns Videos von der Plattform TikTok. Kolumbianische Kämpfer werben für den Einsatz in der Ukraine. Man könne hier schnell einfaches Geld verdienen. Ich lade alle spanischsprachigen Leute aus der ganzen Welt ein, sich unserer Truppe anzuschließen. Solche Videos sollte man zensieren, findet Luz. Ein 18-Jähriger schaut diese Videos und denkt, das Leben ist leicht, dass man einfach hierher kommen kann. Viele der jungen Leute, die in die Ukraine gegangen sind, sind unter 25. Das sieht man auch hier. Hunderte Bilder getöteter Kolumbianer auf dem Maidan.

0: auch von Lus Bruder. Er wurde 25 Jahre alt. Die Mutter erinnert sich an seinen letzten Anruf. Er hat mir gesagt, bleib ruhig, er sei sicher und wir würden uns bald wiedersehen, aber das war nicht so. Am 11. April kam die Nachricht, dass er vermisst wird. All diese Kolumbianer, die Sie hier sehen, sind wegen eines Traums gekommen. Ob ein wirtschaftlicher Traum oder nicht, sie kamen wegen eines Traums. Ein Traum, den sie jetzt nicht mehr leben können. In der Nähe der ukrainischen Front ist sich Chris der tödlichen Gefahr bewusst. Sie haben ihr Leben gegeben, für das Gleiche, wofür ich hier bin. Es kann wegen der Liebe zu dieser Uniform sein oder wegen des Geldes. Die meisten kommen wegen des Geldes. Und wann wirst du wieder an der Front sein? Wenn der Kommandant sagt, dass wir los müssen, dann geht's los. Und er weiß, ob er lebend zurückkommt. Dafür gibt es in diesem Krieg keine Garantie.
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0: um 2 Uhr mit Olaf Knapp. Die USA wollen in den kommenden Jahren weitere Truppen aus Europa abziehen und anders als geplant vorerst keine weitreichenden Mittelstreckenwaffen in Deutschland stationieren. Das hat der oberste NATO-Kommandeur US-General Grinkevich bei einem Treffen mit führenden Militärs in Brüssel angekündigt. Aus der Nachrichtenredaktion Gisela Former.
1: Einen konkreten Zeitplan nannte Grinkevich nicht, betonte aber, dass die Alliierten ausreichend Zeit bekämen, um die wegfallenden amerikanischen Streitkräfte durch eigene Einheiten zu ersetzen. Aktuell haben die USA etwa 80.000 Soldaten in Europa stationiert. Präsident Trump hatte vor einiger Zeit angekündigt, mindestens 5.000 Soldaten aus Deutschland abzuziehen. Die EU hat sich am Abend bereits auf Maßnahmen geeinigt, um ihre Verteidigungsfähigkeit zu erhöhen. So sollen Genehmigungsverfahren für militärische Projekte schneller werden und die Mitgliedstaaten sollen dafür leichter an Geld kommen.
0: Im Zuge des Zollstreits verhandeln EU-Vertreter derzeit in Straßburg über ein mögliches Zollabkommen mit den USA. Grundlage dafür ist die Vereinbarung, auf die sich EU-Kommissionspräsidentin von der Leyen und US-Präsident Trump im vergangenen August geeinigt hatten. Christian Feld ordnet in den Tagesthemen den aktuellen Stand der Verhandlungen ein.
2: Ja, von dem, was wir bisher so hören aus der Sitzung, ist der ganz große Durchbruch und Fortschritt noch nicht erzielt. Das rechnet also keiner mit einer Blitzaktion, hat man auch daran gemerkt, dass viele hier kurz vor 21 Uhr mit einer großen Pappschachtel reingegangen sind mit Essen. Manche hatten auch noch einen Kaffee oben drauf gestapelt. Aber selbst wenn es Stunden dauert, es soll in dieser Sitzung passieren. Dann wäre der weitere Fahrplan so: im Juni finale Abstimmung. Dann könnte es die Unterschrift im Juli geben.
0: Der russische Präsident Putin ist zu einem Besuch in China eingetroffen. Für heute ist unter anderem ein Treffen mit dem chinesischen Staatschef Xi geplant. Dabei soll es vor allem um den Ausbau der strategischen Partnerschaft zwischen beiden Staaten gehen. Das betrifft unter anderem den Handel. Das staatliche Förderprogramm für E-Autos ist mit großem Andrang gestartet. Kurz nach Freischaltung des Portals gingen nach Angaben des Bundesamts für Wirtschaft fast 2000 Anträge ein. Wer ein neues E-Auto oder Plug-in-Hybrid-Fahrzeug kaufen oder leasen will, kann digital eine staatliche Kaufprämie beantragen. Wie hoch diese ist, hängt von Modell, Einkommen und Familiengröße ab. Maximal sind 6000 Euro möglich. Das Wetter in Deutschland. In der Nacht ist es meist noch trocken, später gibt es Regen, Tiefstwerte 13 bis 7 Grad. Am Tage dichte Wolken und immer wieder Schauer, später trockene Phasen, bei Höchstwerten von 16 Grad in den Mittelgebirgen bis 22 Grad am Oberrhein. Und am Donnerstag im Nordosten Schauer und Gewitter, im Südwesten freundlicher 17 bis 27 Grad. Es ist...